0: Und Vizekanzler Klingbeil fordert, Sanktionen gegenüber Ben-Gvir auf europäischer Ebene nun sehr ernsthaft zu prüfen. Er macht also einerseits Druck, greift dem Außenminister und dem Bundeskanzler dabei gleichzeitig aber auch nicht vor. Denn geprüft werden diese Sanktionen auf europäischer Ebene schon länger. Das ist also nichts Neues. Entscheidend ist, ob Kanzler und Außenminister dies nun anders als bisher mit Nachdruck verfolgen. Und das wissen wir möglicherweise erst, wenn der Kanzler seinen Urlaub beendet hat.
1: In den USA hat ein Prozess gegen den Meta-Konzern begonnen, in dem es um die Nutzung seiner Apps durch Kinder und Jugendliche geht. Mehrere Bundesstaaten werfen dem Unternehmen vor, Minderjährige bewusst abhängig von Facebook und Instagram zu machen. Die Kläger fordern, dass Meta bestimmte Funktionen beschränkt, etwa das Endlos-Scrollen oder den Gefällt-mir-Zähler. Auch drohte eine milliardenschwere Geldstrafe. Das Oberlandesgericht Stuttgart hat einen Ukrainer wegen Agententätigkeit in Deutschland zu einer Haftstrafe von 1 Jahr und 3 Monaten verurteilt. Die Richter sahen es als erwiesen an, dass der Mann im Auftrag Russlands Brandanschläge vorbereiten wollte. 2 weitere Angeklagte wurden freigesprochen. Aus Stuttgart Deborah Kölz.
2: Die Bundesanwaltschaft hatte den 3 Ukrainern vorgeworfen, als Agenten im Auftrag eines russischen Nachrichtendienstes von Köln aus Pakete mit GPS-Trackern in Richtung Ukraine geschickt zu haben. Damit sollten Versandrouten ausgekundschaftet werden, um später auf diese Weise Pakete mit Brandsätzen zu verschicken, so der Vorwurf. Das Gericht geht davon aus, dass nur einer der Angeklagten tatsächlich wusste, dass der Versand zugunsten einer russischen staatlichen Stelle durchgeführt werden sollte.
1: Frank Beard, langjähriger Schlagzeuger der US-Rockband ZZ Top, ist tot. Der 77-Jährige starb auf seiner Ranch im Bundesstaat Texas im Beisein seiner Familie. Das teilte sein Pressesprecher mit. ZZ Top hat weltweit mehr als 50 Millionen Tonträger verkauft. Zu den größten Hits der Band zählen Sharp Dressed Man und Gimme All Your Lovin'. Das waren die Nachrichten. Das Wetter in Deutschland. Häufig trocken, noch letzte Schauer bei 19 bis 11 Grad. Tagsüber gebietsweise Schauer, selten Gewitter, teilweise auch trocken, bei bis zu 19 Grad im Norden und 32 Grad im Süden. Am Donnerstag teilweise trocken, teilweise Schauer und ein paar Gewitter, 20 bis 27 Grad. Die Zeit ist...

0: Wir waren stark, beziehungsweise hatten das Gefühl, stark zu sein und etwas bewirken zu können.
1: Viele haben sich ja nicht getraut, nach Kreuzberg zu kommen. So, oh, die Six Boys, die sind ja gefährlich.
2: Es ist die Straße, die ist rau, aber sie ist vor allen Dingen auch herzlich und sie kann ein Zuhause sein.
3: Wir waren die Helden in unserem Viertel, aber woanders waren wir nicht willkommen.
1: Das ist der Hof, wo es alles angefangen hat. Das ist unser Treffpunkt gewesen von 36 Boys. Wir haben uns alle in diesem Hof hier getroffen. Einige haben hier gewohnt. Ich heiße Mustafa Tosun. Mich nennt man auf der Straße Muji Tosun. Ich bin 1975 geboren in Berlin und arbeite zurzeit in der Sicherheitsbranche. Ich bin hier aufgewachsen, in diesem Hof eigentlich. Und ja, wir haben da oben in der dritten Etage gewohnt, in der Zeit 1980. Und hier hat das alles angefangen mit 36 Boys. Gang heißt ja nicht immer brutal oder Dings. Der Zusammenhalt war für uns sehr wichtig und das war immer da. Und das ist, wir waren wie eine Familie. Deswegen wollten auch viele zu uns gehören. Oh, die haben geguckt, Mann, die halten ja zusammen, die sind ja richtig cool. Da hast du wirklich wahre Freunde gehabt. Freunde, Freunde, wirklich.
3: Ich heiße Nijo Çelik, bin 51, bin in Berlin-Kreuzberg geboren und bin Theater- und Filmemacher. Das fing ja alles in den 80er Jahren an. Ich war 15, 16. Es war eine sehr bedrückende Zeit, wenn man so zurückschaut. Es war sehr dunkel. Wir haben in einer Viertel gewohnt, wo sozusagen quasi Endstation war. Also im Grunde bin ich sehr dicht an der Mauer am Marianplatz aufgewachsen.
4: Ja, die Muskauer Straße.

0: So, 31. Das ist der Ort, wo meine Kindheitserinnerungen beginnen. Und interessant war das zu der Zeit, dass das ganze Haus leer war. Nur, also so sind meine Erinnerungen. Und in einer Wohnung, das war hier im ersten Stock, das haben wir bewohnt. Und jetzt ist es natürlich eine unglaublich teure Straße geworden. Jetzt kann man hier kaum Wohnungen bekommen oder bezahlen.
1: Unsere Eltern haben gearbeitet und hatten den Plan, wie jeder Gastarbeiter, wieder zurückzufahren. Das ist daraus nichts geworden, weil sie diesen Plan ohne uns gemacht haben. Wir wurden älter, wir hatten andere Pläne. Wir sind in einer anderen Gesellschaft aufgewachsen und haben dann gesagt, nee, wir machen andere Dinge.

0: bis zu diesem Zeitpunkt hat man ja keine Notiz von uns genommen. So. Wir waren ja, wie gesagt, Kreuzberger Kinder, so. Wir waren Kinder von Gastarbeitern. Es war auch nicht geplant, dass wir in der Gesellschaft auftauchen und uns bemerkbar machen. Das war die erste Generation von Migranten, die gesagt hat, hey Leute, wir sind auch noch da und so wie es aussieht, werden wir hier auch bleiben. So. Am besten, ihr freundet euch damit an. Ich bin Chanel, 48 Jahre alt, komme aus Kreuzberg und bin Graffiti-Sprüher und nebenher betreue ich Jugendliche. Die 36 taucht immer in meinen Bildern immer wieder auf. Es ist die alte Postleitzahl von Kreuzberg und steht auch für den Abschnitt so. Und das ist für mich Heimat. Auch die Berliner Skyline, die arbeite ich immer wieder in meine Bilder ein. So. Die benutze ich auch sehr oft. So. Das ist halt so eines meiner Markenzeichen, so. Einfach damit jeder weiß, wo wir herkommen, wer wir sind. Du warst Teil einer Familie, Teil einer Gemeinschaft, die wirklich in jeder Lebenslage da ist für dich. So. Egal was ist, selbst in den extremsten Situationen, wir waren für uns da, füreinander da. Wenn es dir an Geld gefehlt hat oder wenn du mal alleine auf dich gestellt warst, und wir hatten ja einige Freunde so, dann sind wir losgezogen, haben Geld besorgt und haben dir deinen Kühlschrank voll gemacht. Geklaut und getan haben wir alle. Wir hatten Bedürfnisse, Mittel waren Dings, so. Aber wir haben uns unsere Sachen schon irgendwie besorgt, auch Sprühdosen zum Beispiel unter anderem. Aber was komplett verboten war, was ein No-Go war, zum Beispiel ältere Menschen zu überfallen oder von älteren Damen oder Herren so die Handtaschen zu stehlen oder sowas. Also Ältere zu bestehlen war verboten.
1: Ich bin Tim Raue, 49 Jahre alt, Koch und Unternehmer. Ich würde gar nicht sagen, dass ich Deutscher bin, sondern als allererstes Berliner. Und das muss ich dann sogar noch mal spezifizieren, Kreuzberger. Ich bin hier groß geworden. Und da kommen wir jetzt dazu, wie sich die Wege von mir und den 36 Boys getroffen haben. Ich habe einen Vater gehabt, der mich zwischen 9 und 13 miserabelst verprügelt hat für nichts. Nur aus Frust. Und ich habe nichts Böses gemacht. Ich war ein lieber, wohlerzogener Junge, der gerne in die Schule gegangen ist, der fleißig war, der gute Noten hatte, Einsen und Zweien. Und diese Demütigung, die ich durch meinen Vater erlebt habe, die hat eine Aggression in mir geschürt. Die hat ein schwarzes Kernkraftwerk des Hasses tief in mir drinnen ausgelöst. Das, wo ich dann mit 14 irgendwann mal wieder zwischen hin und her hier gelandet bin, kein Opfer sein wollte, auf gar keinen Fall. Und auf der Straße gab es dann eben meine späteren Freunde, Jugendliche, die eben auch gedemütigt wurden von diesem Staat, die nicht akzeptiert wurden, die nicht integriert wurden, denen nicht zugehört wurde. Und dann habe ich einfach angefangen, am Kotti abzuhängen mit denen. Um aber Teil des Ganzen zu werden, musste man ein Aufnahmeritual absolvieren. Das ich bis heute unter dem Auge trage, denn es war so, dass man gegen zwei andere angetreten ist und 3 Minuten gegen die bestehen sollte.
2: Hier vorne hat sich Tim bewiesen, dass er zu 36 Boys gehört, in diesen Rasen hier. Und ja, hat er sich hier tapfer geschlagen, sage ich mal.
1: Das kann man sich nicht vorstellen, wenn man sich selber nie geprügelt hat. Da fährt die Zeit

0: runter Richtung Zeitlupe, das Adrenalin schießt durch den Körper und der Fluchtreflex sagt dir eigentlich, renn. Du darfst aber nicht rennen, weil dann lässt du die anderen im Stich und dann geht's darum, dabei zu bleiben.
1: Tim hat es geschafft und ja, er gehört zur Familie.

Ich habe mit meiner Mutter da oben gewohnt, im allerobersten Stockwerk. Und das Haus war nicht annähernd so hübsch, wie es jetzt ist. Das Verhältnis mit meiner Mutter war geprägt von natürlich auch nicht wirklichem Verstehen. Meine Mutter hatte ihre eigenen Probleme, hat teilweise in ihrer eigenen Welt gelebt. Ich habe in Erinnerung, sie war viel krank, viel getrunken, viel geraucht. Es gab wenig zu essen, sie konnte nicht kochen. Ich war immer hungrig, ich hatte immer Hunger. Und das, was mich am meisten geprägt hat in meiner Jugend und in meiner Kindheit, war, dass die Eltern meiner türkischen Freunde, die wirklich wenig hatten, die haben mich dann zum Essen eingeladen. Die haben, obwohl sie 5, 6, 7 Kinder hatten, mich noch an ihrem Tisch Platz nehmen lassen, haben die Arme ausgebreitet, haben die Türen für mich geöffnet. Und das hat mich geprägt, weil das ist das, was Kreuzberg ist, miteinander. Selbst wenn du wenig hast, teilst du.

0: Das ist das ehemalige A6. Hier haben wir uns halt früher mit der Antifa Genstedt getroffen, um uns halt gegen die zunehmenden Fremdenfeindlichkeiten, Übergriffe zu mobilisieren und ein bisschen was dagegen zu setzen. Wir hatten Ideale, der Raum hatte eine Philosophie, weißt du so, wir wollten die Welt verändern, schöner machen. Und hier ist sozusagen auch der Widerstand gegen die Nazis entstanden, so der migrantische Widerstand. So.
1: Nach der Maueröffnung und Meldungen von rechtsradikalen Übergriffen in Ostdeutschland haben viele Ausländer Angst. Die ausländischen Jugendgangs haben ihre Antwort auf die Bedrohung gefunden. Sie haben eine unsichtbare Mauer errichtet, zum Beispiel in Kreuzberg.
2: Sagen wir mal hier vom ehemaligen Osten, ne? Kommt irgend so ein Idiot an und sagt zu mir, ich soll in meine Heimat gehen. Na verdammte Scheiße, wo ist denn meine Heimat? Ich bin doch hier aufgewachsen und so. Meine Eltern haben doch hier für Steuern gezahlt. Und eigentlich ist er der Fremde hier, weißt du?
1: Adalbertstraße Ost, Treffpunkt rechtsgerichteter deutscher Jugendgruppen. Adalbertstraße West, Heimat von Türkengangs, die ihren Kiez gen Osten verteidigen.
3: Kommen die auch manchmal hier rüber nach Kreuzberg im Westen?
2: Nein, ich schätze nicht.
3: Warum nicht?
2: Na, das wäre nicht so gesund für die Gesundheit, weißt du?
0: Für die Skinheads und für die Nazis war das eine Mutprobe, wenn die mit dem U-Bahn, die sind rangefahren, unten in der U8, sind ausgestiegen, haben einen Zug abgewartet und sind dann wieder abgefahren. Das war deren Mutprobe und wir haben versucht, die immer dazwischen abzufangen. So. Ja, wir haben auch ein paar erwischt. Ja.
4: Auf diesem Foto ist, wo wir eine Trainingseinheit für die Straße gemacht haben. Das war in der Garage Reichelt. Da haben wir Hälfte-Hälfte, 5-5 oder 6-6, in dem sprechen, wie viel wir da waren, gekämpft. Ja, und eben trainierten, falls man Skinhead über den Weg kommt oder eine von der rechten Szene oder wie wir uns dann eben verteidigen. Wir haben auch Gaswaffen gehabt, ja, wir waren nicht volljährig, aber haben wir gehabt. Meistens Messer und Knüppel. Also nicht Spitzbohrschläge, aber so kleine Knüppels. Die rechte Szene war ja extrem damals. Ne? Das war nur Eigenschutz.
5: Sie nennen sich Fighters, Giants, 36 Boys, Black Panther, Junkie Girls oder Criminal Angels. Sie lieben Hip-Hop-Music, Breakdance und sind nicht nur harmlos. Görlitzer Ufer in SO36, das Revier der 36 Boys.
6: Wir haben uns zusammengefunden, weil wir auch die meisten nicht Angst, aber man kann auch sich auf die Straße nicht mehr trauen mit guten Klamotten, weil es gibt andere Gruppen, die ziehen ab.
4: Wenn abgezogen ist so, zieh mal die Jacke aus, Dankeschön. So nach dem Motto. Damals war es, wenn ich jetzt heute, darüber lache ich. Klar, für denjenigen, der hat Angst, der hat die Jacke übergeben. Die Jacke konnten wir uns leider nicht leisten.
0: Zu dem Zeitpunkt wurden wir als kriminell und gewalttätig wahrgenommen. Und ja. Wir waren ja auch etwas, was so nicht geplant war. Also, wie sagt man so, selbstbewusst und versucht, seinen Platz in der Gesellschaft einzunehmen und zu behaupten, das wollte man nicht. Das war auch nicht gewünscht. Die Hauptreaktionen waren eher, glaube ich, Furcht und aus der Furcht heraus auch dann irgendwann auch Respekt.
7: Es wurde wirklich derart so kriminalisiert, als wären die Leute Terroristen, ja, oder also in Kategorien, die wir heute jetzt kennen. Und damals waren das nur Jugendliche, ja, und die missgebaut haben, klar, selbstverständlich.
8: Sie sind die Stars im Kiez. Ihre Lieblingsbeschäftigung? Sie sprayen Graffitis.
9: Das kostet ja auch viel Geld mit den Spraydosen. Wo kriegt ihr denn die her?
2: Na, meistens irgendwie ausleihen.
9: Ausleihen?
2: Ja.
10: Oder für ein Bitchquid?
9: Was heißt ausleihen?
2: Ausleihen.
10: Ausleihen ist ausleihen.
9: Wo ausleihen?
2: Von Läden. Karstadt. Die schenken wir noch. Ja. Ziemlich nette Leute.
1: Im Umfeld von Banden betätigen sich viele Jugendliche kreativ. Jugendliche im Stil New Yorker Disc-Jockeys und der Tänzer aus den amerikanischen Ghettos.
0: Zu unserer Zeit bestand die Hip-Hop-Kultur aus 4-5 Elementen. So, das war das DJing, das Rappen, Beatboxing, Breakdance und auch Graffiti und so. Das war halt alles zusammen. Wir haben dann halt durch Hip-Hop irgendwie uns unsere eigene Identität und Kultur geschaffen. So. Und das hat uns auf jeden Fall sehr geholfen.
11: Die Hip-Hop-Kultur und auch die Rap-Kultur, die von den Schwarzen aus den USA kam, die waren dort diejenigen, die in der gesellschaftlichen Ordnung ganz unten waren. Und das war halt das Gefühl meiner türkischen Freunde hier. Denn sie wurden nicht integriert. Unser Land war viel zu bescheuert dafür.
12: Ich bin Schmidti, komme aus Kreuzberg, geboren, aufgewachsen. Man kennt sich aus der Kindheit, Jugend. Die 36 Boys ist eine ältere Generation, also ich bin eher so aus dem Kreis der Juniors. Und ein Teil von denen war mein Freundeskreis und man hat halt zusammen rumgehangen und zusammen was gemacht oder einfach durch den Austausch hier in Nauninritze etc. auf den Jams. Die Nauninritze an sich ist halt ein Jugendfreizeitzentrum und die Nauninritze hat schon immer auch einen besonderen Rat zu den Jugendlichen in Kiez gehabt, würde ich sagen. Hat immer schon eine große Unterstützung geleistet, weil immer sehr gute Sozialarbeiter hier waren, auch früher, die die Jugendlichen auch so genommen haben, wie sie waren. Und die haben uns immer viel Raum gegeben, uns zu entfalten.

0: war damals ja auch so ein Straßenkind, will ich mal sagen, so ein kleiner Gangster. Und erst durch das Breaken und durch gewisse Personen, die ich dadurch kennengelernt habe, habe ich ein ganz anderes Mindset bekommen und auch einen Umgang mit meinem Umfeld. So. Also es ist nicht mehr so ein Tanz der Kriminellen. Wenn ich früher in den Trainingsraum gekommen bin, dann habe ich da 3 Monate Ausgang, 5 Monate Ausgang, 1 Jahr Bewährung gesehen. Und wenn ich heute in den Trainingsraum gehe, sehe ich da einen Doktor der Chemie, einen Doktor der Physik und einen Informatiker.
1: Wir sind jetzt hier in der Neunienritze. Das war halt unser Treffpunkt, wo wir jeden Tag hier waren und wirklich fast den ganzen Tag auch hier verbracht haben. Sehr, sehr krasser Spot hier. Also das ist schon, was hier alles passiert ist. Wenn die Behörden sprechen könnten, dann die würden euch was erzählen. Schon echt heftig. Hier fanden die ersten Hip-Hop-Jams statt. Auch der türkische Rap hat seinen Ursprung hier, die ersten Gehversuche. Das Baby hat hier angefangen zu lernen, laufen. So. Und inzwischen ist es ein Riesending geworden. Okay.

0: Hiç öyle bir çekim yapılır, bir belgesel gibi bir şey. Ha? Das ist mein Geburtshaus, wo ich hier aufgewachsen bin. Wir hatten 7 Zimmer, war halt groß, wir waren ja auch eine große Familie. Aber ansonsten waren die Wohnungen halt schon ziemlich runtergekommen. Wir hatten Außen-WC, Ofenheizung und auch kein warmes Wasser. Und immer wenn wir baden wollten, war das eine Prozedur halt so. Wasser wurde manuell gewärmt, so. Meine Mutter hat das auf dem Herd warm gemacht. Und war immer so, dass der Erste immer zu heiß gebadet hat und der Letzte zu kalt. So. Ich bin in der Mitte, ich hatte Glück immer. Bei mir war das Wasser immer lau, warm. Nicht mehr ganz sauber, aber warm. Wir hatten nicht wirklich so diesen Bezug zu unseren Eltern, um dass wir hätten unsere Situation darstellen können. Zu Hause hatten wir eine andere Welt, eine andere Mentalität und auch eine komplett andere Zielsetzung für das Leben. So. Aber wir selber, wir waren ja in Deutschland aufgewachsen, sind zum Teil hier geboren und, weißt du, wir waren hier Heimische. Also, wir sind hier groß geworden, unsere Eltern nicht. So, und das waren schon zwei verschiedene Welten, die immer wieder miteinander kollidiert haben. So. Darum, wir haben uns unseren Eltern eher wenig geöffnet. So. Das heißt, wir mussten alles mit uns selber ausmachen.
1: Was? Sen ne yapıyorsun? Nesin
2: abi? Wie steht ihr heute zueinander?
3: Immer noch, nach wie vor. Nach wie vor. Er ist immer noch eine Respektperson. So.
4: Der ist wirklich echter Kreuzberger.
3: Nur mit deinem Segen.
4: Dankeschön.
5: Genk war wie meine Familie, muss ich ehrlich sagen. Also, ich sage das heute immer wieder, wir waren mehr zusammen als unsere Familie selber zu Hause. Also wir waren wirklich nach der Schule den ganzen Tag nur zusammen. Ja, schönste Abenteuer, sage ich mal. Ja, wir waren eben die Kings.
6: Es war unglaublich ein großes Vertrauen da. Es war unglaublich ein Schutz da. Wie gesagt, da, weil man in zwei Leben gelebt hat, eben das Zuhause und das Draußen, war das Draußen ein Stück weit viel, viel wichtiger, weil du mehr Zeit draußen verbracht hast. Manche haben übertrieben. Sie haben sich in diese Gangsache immer mehr ins Zeug gelegt und die dachten, das würde immer weiter so gehen. Und dann sind Sachen passiert natürlich, die sehr tragisch ausgegangen sind. Ja. Manche sind gestorben, manche haben sich so böse verletzt, dass sie die Namen heutzutage noch tragen. Na, ich kann das jetzt aus der jetzigen Situation analysieren, aber damals hat man ja das nicht begriffen. Die Kunst war für mich die Rettung, geistig, seelisch, ja, körperlich. Es war eine Passion, die nicht zu löschen war.
7: Das ist 35 Jahre her, das Bild.
8: Der Rose ist älter als fast nicht.
7: Komm mal, ich dachte, ich nenne mich auch noch Leonardo da Vinci, Leonardo da Vinci. Wir haben so Verarschungen.
8: Da war es, ich glaube, 16 oder 17, weiß nicht.
7: Es war eine der ersten Aktionen, die auf der Leinwand stattgefunden haben. Graffiti-Künstler malen das eigentlich auf die Wände und ist vergänglich. Und wir haben gesagt, so, okay, wir werden mal auf Leinwände malen.
8: Ich halte meine Vergangenheit.
7: Danke, dass du darauf aufgepasst hast. Ich habe mich gar nicht daran erinnert.
8: Diese Jungs haben damals dieses Bauchgefühl gehabt, nicht gewollt zu sein. Und diese Nicht-Gewollt-Sein hat eine Wutursache. Mit dem Wut haben wir agiert und einen Weg geöffnet, um in die Mitte der Gesellschaft ranzukommen. 30 Jahre gedauert. Aber trotzdem, dass diese Jungs haben den Anfang gemacht.
0: Es kam zu Auseinandersetzungen, wenn unsere Eltern herablassend behandelt wurden. Die haben das ja damals sprachlich auch nicht wirklich verstanden. Und das hat denen auch nicht wirklich viel ausgemacht, auch selbst wenn sie es verstanden.

0: haben sie uns ignoriert. Weißt du, haben einfach ihr Ding durchgezogen. So. Aber uns fiel das halt schwer, weil wir sind hier aufgewachsen, wir beherrschen die Sprache so, weißt du. Und wenn du dann merkst, wie deine Eltern herablassend behandelt wurden, dann rastest du halt aus. Und dann haben wir die Leute wieder zurück auf den Boden der Tatsachen geholt. So. Ja, da infolgedessen haben wir halt auch viele Anzeigen kassiert. Es gab auch so einige Probleme. Wir haben zum Beispiel Strafarbeiten bekommen. Einige von uns sind halt auch in Gefängnissen gelandet. Ich war im Gefängnis beide Male, also einmal im Jugendgefängnis und einmal auch in der JVA Moabit. Vielleicht mal wegen Körperverletzung, schwere Körperverletzung. Ich habe mich gerne geprügelt. Wie gesagt, ich bin ein intensiver Mensch, ich berühre immer gerne alles. Das war...
1: Diesen Raum, wenn ich eintrete, dieser Schweißgeruch, den man hier sich erarbeitet hat, hier bin ich, hier hat es bei mir alles angefangen. Ich bin hier deutscher Meister im Kickboxen, Europameister im Kickboxen, Weltmeister im Kickboxen geworden. Durch Freunde bin ich zum Kampfsport gekommen, weil die meinen, du bist schnell, du bist mutig, warum machst du keinen Kampfsport? Eigentlich sollte ich Fußballer werden, weil mein Vater Fußballtrainer war früher. Aber weil ich meinen Vater sehr früh verloren habe, mit 13, da war ich 13, Übergang zu 14. Ja, dann habe ich keine Lust mehr gehabt, Fußball zu spielen. Meiner Meinung nach, der Sport betreibt, egal welche Sportarten, du kommst von der Straße weg. Es hat mir geholfen, von der Straße wegzukommen. Okay, wir haben nicht was Schlimmes gemacht, aber trotzdem, du wurdest als Gang gesehen, als brutaler Bezirksgang. Es ist immer gut, wenn man dann natürlich Sport betreibt.
2: Und dann würde ich die Mousse-Grundmasse mitnehmen, dass ich da halt nur Gelatine ranmachen muss, geschlagene Sahne und fertig ist es. Okay? Das große Problem in der Küche dieser Qualität ist es, dass es nicht um Minuten geht. Wir wissen hier, dass es hier um Sekunden geht, dass der Kaisergranat von perfekt glasig auf einmal zu durchtrocken und damit eben auch in der Bewertungshierarchie mindestens eine Liga nach unten fällt, was auch bedeutet, dass deine Preise um eine Liga nach unten fallen, dass das Interesse der Gäste um eine Liga nach unten fällt, dass du auch nicht mehr ganz so viel Angestellte haben kannst, deine Wirtschaftlichkeit nach unten fällt. Also es hängt unfassbar viel dran. Das hier ist Champions League. Das muss man wollen. Jeden Tag. Man muss das lieben. Die Küche war Ende der 80er, Anfang der 90er ein widerwärtiger Ort der Aggression und der Gewalt, wo Drogen- und Alkoholkonsum, um den Stress, den du in so einer Küche hast, zu kompensieren. Ich bin da reingekommen und mich hat das nicht beeindruckt. Wenn du einmal in der ersten Reihe gestanden hast und so mit 50 36 Boys gegen 60, 70 Giants angetreten bist, dann ist dir das egal, ob dein Küchenchef mit der Pfanne irgendwo draufhaut oder dich anschreit, weil du siehst den Typen an, du siehst seine Augen und du siehst, dass er schwach ist. Du weißt, dass er dir keine hämmern kann und dass du stärker bist und dass du ihn umhaust. Und du nimmst das auch nicht ernst. Und das hat mir geholfen. Ich habe einfach in dieser Küche vom ersten Moment an funktioniert.
3: Wir befinden uns hier auf dem Marianplatz. Hier wurde eine Leinwand aufgebaut, Lautsprecher und so und ein Projektor. Und dann wurde hier direkt dieser Film Juice vorgeführt. Es war so faszinierend. Damals war diese Kultur vom Freiluftkino noch nicht verbreitet. Und es wurde hier vorgeführt und als Jugendlicher stand man davor und hat diese Rapper gesehen in diesem Film. Es war einmalig. Das war einer der Schlüsselmomente für mich, wo ich gesagt habe, ich muss auch Filme machen, die hier einmal vorgeführt werden.
4: Ich bin gerade in einem Projekt, der hier bald starten soll. Es ist ein spannendes Moment, wo man zum ersten Mal in Babelsberg drehen kann. Und darauf freue ich mich sehr. Ich habe eine Familienserie gemacht und Gangs haben nicht die Rolle gespielt, die wir jetzt hier thematisieren. Es waren eher Eltern, die eben Kinder hatten, die Tänzer sind. Aber natürlich, ich will irgendwann mal

0: Dass ich jetzt hier einen Auftrag von seiner großen Baustofffirma bekommen habe, bedeutet ja unter anderem, dass wir uns durchgesetzt haben mit Graffiti und dass sie inzwischen akzeptiert wird. So. Und sich auch als Kunst- und Ästhetikform durchgesetzt hat. Das finde ich gut. Ja, beim Sprühen habe ich halt eine Freiheit, mich selber auszudrücken, Farbe an die Wand bringen. Das ist ja manchmal, macht glücklich.
1: Die waren ganz unten und dann gab es halt so eine Mittelschicht und dann noch mal eine Oberschicht. So, die war sowieso immer noch ganz weit weg. Aber zwischen Mittelschicht und uns war halt eine dicke Betonschicht. So, haben die sich eingerichtet so, und wir waren für ganz unten vorgesehen. So, und wir waren die Generation und auch die Crew, die diese Schicht aufgebrochen hat und sich in die Mitte geboxt hat.
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10: Guten Abend. Sachsen will die Schulen besser vor Extremismus schützen. Das ist ein Thema heute bei uns und das hier sind weitere. Härtetest. Wie sicher sind Sachsens Autobahnbrücken? Zweitaktschrauber. Ein Seiteneinsteiger repariert Simson-Mopeds. Und Denkmalpflege. Marienkirche in Pirna wird hoch oben repariert. Seit Jahren nehmen Straftaten mit extremistischem Hintergrund bundesweit zu. Auch mit Jugendlichen oder sogar Kindern als Tatverdächtigen. Ein Problem, das auch Schulen bei uns in Sachsen betrifft. Um das in den Griff zu bekommen und auch um das Demokratieverständnis von Schülern zu stärken, haben heute mehrere Ministerien einen gemeinsamen Aktionsplan vorgestellt.
11: Hakenkreuze und verfassungswidrige Parolen, rassistische Beleidigungen, Antisemitismus oder NS-Verherrlichung, die Zahl der Straftaten an Schulen, die von der Polizei als politisch motiviert erfasst werden, steigt seit Jahren. Mit einem Aktionsplan will der Freistaat gegen Extremismus an Schulen vorgehen.
12: Dort werden wir Gesprächsformate für Eltern einrichten, speziell nur für Eltern, um ihnen überhaupt einmal die Themen näher zu bringen. Ich bin mir nicht sicher, ob wirklich alle Eltern wissen, was bedeutet eigentlich welches Zeichen auf dem Federmäppchen meines Sohnes oder meiner Tochter. Was ist eigentlich strafbar und was nicht?
11: Im vergangenen Jahr hat die Polizei an sächsischen Schulen 214 Straftaten aus dem rechten Spektrum erfasst. 43 wurden als linksmotiviert eingestuft, 3 als ausländische oder religiöse Ideologie. 75 konnten nicht genauer zugeordnet werden. Oft würden mutmaßlich strafbare Handlungen oder Inhalte aber gar nicht angezeigt.
13: Ich halte es absolut für richtig, dass die Lehrkräfte darüber entscheiden. Sie kennen ihre Schüler, sie wissen, was ein dummer Streich ist und was wirklich eine gefährliche Entwicklung ist. Und wir wollen den Lehrkräften das Signal geben, wenn sie etwas Gefährliches sehen, stehen sie nicht alleine da, sondern sie können sich Hilfe holen bei Polizei und Staatsanwaltschaft und es wäre gut, wenn sie das auch tun.
11: Genau diese Beratungsmöglichkeiten sollen ausgebaut werden.

0: werden, damit Lehrer besser entscheiden können, in welchen Fällen schulische Maßnahmen ausreichen und in welchen nicht mehr.
1: Das heißt, wir müssen gute Lösungen finden, die irgendwie im schwierigen Spagat zwischen einem konsequenten Rechtsstaat auf der einen Seite steht und dem Schutz eben auch wichtiger pädagogischer Räume, nämlich der Schule, wo ja in erster Linie Prävention, Pädagogik und damit auch Lehre und Bildung stattfinden soll, damit man solche Vorfälle im Idealfall verhindert.
0: Die am Aktionsplan beteiligten Ministerien sind sich einig, Schulen sind die besten Orte, um noch präventiv handeln zu können, bevor sich Extremismus verfestigt.
2: Spätestens seit dem Einsturz der Carola-Brücke in Dresden ist das öffentliche Interesse an Brücken und vor allem ihrem Zustand deutlich gestiegen. Die Sicherheit ihrer Bauwerke hat natürlich auch die Autobahn GmbH des Bundes immer im Blick. Allein in Sachsen prüft sie in diesem Jahr deshalb 370 Brücken. Heute war eine Autobahnbrücke der A4 bei Siebenlehen dran.
3: Es ist so simpel wie effektiv. Für diesen Brückentest benötigen die Bauwerksprüfer der Autobahn GmbH lediglich eine Taschenlampe, einen Hammer und gute Ohren.
4: Jetzt hört man einen dumpfen, tiefen Ton, gleichbleibend. Das signalisiert uns, dass der Beton in Ordnung ist. Sollte sich jetzt ein helles Klopfgeräusch sichtbar ertönen lassen, dann deutet das auf Hohlstellen hin, ungefähr so wie Trockenbauwände zu Hause. Und das wäre dann schlecht, da wäre dann der Beton abgeplatzt und es befindet sich dahinter eine Hohlstelle.
3: Insgesamt 370 Brücken werden allein in diesem Jahr in Sachsen untersucht. Für die Autobahnbrücke bei Siebenlehen steht heute eine Hauptprüfung an.
5: Eine Hauptprüfung findet alle 6 Jahre statt. Zwischen den Hauptprüfungen gibt es noch einfache Prüfungen, die sind immer nach 3 Jahren. Und in den Jahren dazwischen werden Besichtigungen durchgeführt. Das macht dann die Autobahnmeisterei, die schaut sich das an.
3: Die meisten sächsischen Autobahnbrücken sind nicht älter als 30 Jahre und deshalb in einem entsprechend guten Zustand.
5: Ein paar kritische Bauwerke haben wir an der A14, Überführungsbauwerke. Also das sind Bauwerke, die über die Autobahn führen. Die sind Ende der 60er und Anfang der 70er Jahre gebaut, sind aus Spannbetonfertigteilen. Und die haben halt diesen Henningsdorfer Spannstahl innen drin. Und die haben wir in einer dichteren Überwachung, die schauen wir uns jährlich an. Und die müssen wir halt Zug um Zug ersetzen.
3: Die Spannbetonbrücke bei Siebenlehen aber gehört zu den jüngeren Bauwerken.
6: Ein paar kleine Risse, eigentlich nichts Gravierendes. Ich denke, allzu viel werden wir nicht finden. Ich denke, dass sie ganz gut in Schuss ist, die Brücke. So viel wird es nicht sein.
3: Nach 8 Stunden sind die Prüfer fertig. In den nächsten Tagen werden die aktuellen Ergebnisse mit denen der vorherigen Kontrolle verglichen und ausgewertet. Auf den ersten Blick aber hat diese Brücke den Test bestanden.
2: Auch wenn sie derzeit eine kleine Pause macht, die Sonne verwöhnt uns in diesem Sommer. Viele genießen das, aber manche vergessen dabei, wie gefährlich die UV-Strahlung sein kann. Denn so ein normaler Sonnenbrand kann langfristig Hautkrebs zur Folge haben. Deutschlandweit erkranken daran inzwischen pro Jahr bis zu 300.000 Menschen. Dabei ist es relativ einfach, sich wirksam zu schützen.
7: Unscheinbar, unauffällig, lebensgefährlich. Hautkrebs kommt, ohne dass man ihn körperlich spürt. Und egal, ob es der weiße oder der gefährlichere schwarze ist, in ganz unterschiedlichen Formen.
8: Jede Hautveränderung, die neu entsteht, die sich unterscheidet von den üblichen oder von den übrigen Hautmalen, die man so am Körper hat, Hautveränderungen, die sich sichtbar verändern, also wo man zum Beispiel sieht, die wachsen sehr schnell oder auch die nicht abheilen, da würde ich auf jeden Fall beobachten und eventuell auch meinen Hautarzt aufsuchen.
7: Johanna Hoffmann ist Hautärztin in der Leipziger Südvorstadt. Sie mahnt zur Vorsicht, ein guter UV-Schutz sei die beste Prävention. Und die sollte dort beginnen, wo die Gefahr am größten ist. Beim Badespaß im Freien, meint die Deutsche Krebshilfe. Mit Watch-out, Achtung, aufpassen, Tafeln will sie die Menschen sensibilisieren. Im Leipziger Schreberbad wird heute die bundesweit 1000. Tafel angebracht. Dabei auch Susanne Kleen, TV-Moderatorin und brisant Promi-Expertin als Botschafterin der Deutschen Krebshilfe.
9: Ich hatte schwarzen Hautkrebs und weißen Hautkrebs. Den weißen Hautkrebs vor 2 Jahren. Der schwarze Hautkrebs war extrem langwierig. 1,5 Jahre musste ich eine Interferontherapie machen, hatte mehrere OPs. Also das kostet Lebenszeit, Lebensqualität und man hat Angst ums Leben.
7: Und die Gefahr wird größer, die UV-Strahlung stärker, in Mittel- und Westeuropa um 10-20% jährlich. Das belegen Messungen und Studien.

0: Die Watch-Out-Tafel zeigt, wie hoch die Strahlenbelastung gerade ist und wie man sich wirksam schützen kann. Vorbeugen ist gut, Kontrolle noch besser. In Hautarztpraxen können über 35-Jährige alle 2 Jahre ein kostenloses Hautkrebs-Screening, einen Ganzkörpercheck machen lassen.
1: Wir gucken mit einem Dermatoskop von oben bis unten uns jedes Hautmal an und suchen quasi nach schwarzen oder weißen Hautkrebs.
0: Wer sich aktiv schützt, erspart sich möglicherweise böse Überraschungen.
2: Bundesinnenminister Dobrindt hätte es nach dem Drohnenvorfall in Leipzig für möglich, dass dieser im Zusammenhang zu anderen Anschlagsplanungen steht. Mehr dazu gleich. Jetzt erst einmal die Kurznachrichten aus Sachsen mit Jamina Böhl.
3: Schlechtere Ernte. Die Getreideernte fällt in diesem Jahr voraussichtlich 7% niedriger aus als im Vorjahr. Das geht aus der Erntebilanz des Deutschen Bauernverbandes hervor. Auch der Sächsische Landesbauernverband spricht von starken Schwankungen. Genaue Zahlen gebe es aber erst am Ende der Erntesaison im September. Sorgen bereite auch die Apfelernte, die laut Statistischem Bundesamt in diesem Jahr bundesweit auch deutlich geringer ausfalle. Azubis gesucht. In den Landkreisen Nordsachsen und Leipzig sowie in der Stadt Leipzig sind zum Start des neuen Ausbildungsjahres noch fast 1.400 Lehrstellen unbesetzt. Darauf hat die Industriegewerkschaft Bauen, Agrar, Umwelt hingewiesen. Besonders gesucht würden Nachwuchskräfte im Baugewerbe. Dort sind in Leipzig und im Landkreis Leipzig jeweils rund 30 Ausbildungsplätze frei, in Nordsachsen knapp 20. Auch Landwirtschaftsbetriebe suchen noch Auszubildende. Audienz in der Staatskanzlei. Ministerpräsident Michael Kretschmer hat die Produkt- und Regionalkönigin des Freistaates in die Sächsische Staatskanzlei eingeladen. 16 ehrenamtlich tätige Hoheiten aus ganz Sachsen folgten dem Ruf und traten in ihren Standeskostümen an. Darunter die Lauterer Vogelbergkönigin, die Sächsische Milchkönigin, die Rosenkönigin oder auch die Sächsische Traktorenkönigin.
2: Spionage, Sabotage und Angriffe auf die kritische Infrastruktur. Deutschland sieht sich zunehmend mit hybriden Bedrohungen konfrontiert. Eine besondere Rolle spielen dabei Drohnen, die immer leistungsfähiger werden und zugleich schwieriger abzuwehren sind. In Sachsen-Anhalt soll nun an Technologien geforscht werden, die Sicherheitsbehörden in diesem Wettlauf einen Vorsprung verschaffen. Wie wichtig das ist, hat jüngst der Drohnenvorfall auf dem Flughafen Leipzig-Halle gezeigt.
4: Wie konkret die Gefahr durch Drohnen werden kann, zeigte sich zuletzt am Flughafen Leipzig-Halle. Vor 2 Wochen war dort eine umgebaute und mit Sprengstoff bestückte Drohne zwischen ukrainischen Frachtflugzeugen entdeckt worden. Bei der Eröffnung des neuen Technologiezentrums zur Drohnenabwehr in Kochstedt in Sachsen-Anhalt ordnete Innenminister Alexander Dobrindt den Fall noch einmal deutlich ein.
5: Leipzig ist kein singulärer Fall. Sondern Leipzig ist Teil eines größeren Gebildes, mit dem wir es zu tun haben. Die Bedrohungslage, sie ist schärfer geworden.
4: Über eine Beteiligung Russlands spekulierte er nicht. Kochstedt, südlich von Magdeburg gelegen, hier werden nun Technologien zur sicheren Nutzung sowie zur Erkennung und Abwehr von Drohnen entwickelt und unter realistischen Bedingungen getestet. Ganz aktuell aber steht die Frage nach der Sicherheit der Flughäfen im Vordergrund. Sachsens Innenminister Schuster wollte heute zwar keine Informationen zum Stand der Ermittlungen im Fall Leipzig geben, weil die inzwischen beim Generalbundesanwalt liegen, aber immerhin so viel zur aktuellen Lage.
6: Was ich jetzt sagen kann, weil wir ja etliche Sitzungen hinter uns haben, ist, dass Leipzig einer der 8 prioritären Flughäfen sein wird, die jetzt ausgestattet werden. Das ist eine Frage von Monaten, aber nicht länger.
4: Für professionelle Drohnenabwehr seien aber auch massive Investitionen notwendig. Sehr viel mehr als bisher im Haushalt eingeplant.
2: Es sind Meldungen wie diese von Ende Juni, die sich zuletzt gehäuft haben. Unbekannte haben in der Nacht in ein Feuerwehrgerätehaus in Leipzig-Grünau eingebrochen. Die Unbekannten entwendeten 3 Koffer mit Spezialwerkzeug zum Öffnen von Fenstern und Türen. Und auch in Kleinbelka bei Bautzen oder Hoburg bei Leipzig hatten es die Diebe in den vergangenen Wochen auf ähnliches Werkzeug abgesehen. Mit lebensgefährlichen Folgen für alle, die in eine Notsituation geraten.
7: Tatort Feuerwache. Das Gerätehaus der Freiwilligen Feuerwehr in Hoch.

0: Coburg bei Wurzen sieht recht unscheinbar aus. Aber schon zum zweiten Mal wurde es nachts von Dieben aufgebrochen.
1: Also durch dieses Fenster sind sie in die Fahrzeughalle reingekommen, haben den Schalter betätigt und haben das Tor geöffnet und sind zum Geräteraum im Fahrzeug und haben die Technik entwendet.
0: Abgesehen hätten es die unbekannten Diebe auf einen ähnlichen Hydraulikspreizer wie diesen. Allein der kostet beim Neukauf mindestens 12.000 Euro.
1: Der Frust sitzt eigentlich tief, weil man das einfach nicht fassen kann und auch viel Arbeit und Energie dahinter steckt, ob das nur wieder neu beschaffen werden muss oder beziehungsweise dann wieder ein Training durchzuführen mit diesen neuen Gerätschaften.
0: Laut Polizei nutzen Kriminelle die Spreizer für Überfälle und Einbrüche. Prominentestes Beispiel dafür war der Einbruch ins Grüne Gewölbe Dresden beim spektakulären Juwelendiebstahl. Dabei wird die Einsatztechnik bei Feuerwehren dringend benötigt. Die Kameraden brauchen die Scheren zur Rettung bei schweren Unfällen.
2: Wir konnten in der Zeit halt die Technik nicht einsetzen, weil sie verloren war. Heißt, im blödesten Fall hätten Menschen lebend drangehangen, wenn ein großer Verkehrsunfall gewesen wäre. Die nächste Feuerwehr, die das hätte ersetzen können, braucht ungefähr 10 Minuten länger für den Anfahrtsweg. Ja, das heißt, unterm Strich hängt ein Menschenleben dran. Und wenn alles schiefgegangen wäre, hätten die Diebe einen Menschen auf dem Gewissen gehabt.
0: Das interessiert die Einbrecher offensichtlich nicht. Immer wieder werden Feuerwehren bestohlen. Das ist die begehrte Beute in Sachsen und bundesweit. Hydraulische Scheren und Spreizer, Motorsägen, Stromerzeuger, Tauchpumpen, Diesel. Das Material müssen die Gemeinden immer wieder teuer nachkaufen und den Schaden bezahlen alle Bürger.
2: Dann tut es natürlich weh, wenn man außerhalb vom Haushalt zusätzliche Investitionen tätigen muss. Und dann kann es halt passieren, dass vielleicht ein Spielplatz nicht gebaut wird oder Spielgeräte nicht angeschafft werden könnten.
0: Zum Gesamtschaden von 50.000 Euro kommen noch mehr Ausgaben hinzu. Die Gemeinde will nun alle 8 Feuerwehrgerätehäuser mit Überwachungstechnik absichern.
3: In 3 Tagen verwandelt sich die Kamenzer Innenstadt wieder in ein großes Festgelände. Dann wird nämlich das Forstfest gefeiert. Überlieferungen zufolge geht dieses Volksfest auf das Jahr 1430 zurück. Damals wurde die Stadt belagert. Weiß gekleidete Kinder mit Kränzen hielten die Belagerer aber davon ab, Kamenz einzunehmen. Alin Anderslepsch hat heute mal beim Aufbau für das große Fest vorbeigeschaut.
4: Eine Runde Riesenrad, das sollte doch auf jeden Fall drin sein. Es muss ja nicht gleich das wildeste Fahrgeschäft sein. Wobei, so richtig in die Luft geht's hier auch noch nicht.
5: Es fehlen noch einige Schrauben und Bolzen. Auf 3 Sattelzügen kam das Riesenrad in den Kamenzer Forst. Und einen ganzen Tag dauert es, bis alles steht und alle 26 Gondeln hängen.
4: Für Familie Lorenz ist das gar nichts Besonderes eigentlich, denn das ist ihr Leben. Sie als Schaustellerfamilie sind immer unterwegs, oder?
6: Eigentlich fast das ganze Jahr.
4: Und seit 10 Jahren auch mit dem Großen hier schon in Kamenz?
6: Mindestens.
5: Ja. Am Drücker, heute und in Zukunft, sind mittlerweile die Enkel von Jürgen Lorenz.
6: Es ist schön, dass es so ist. Denn immer einen Nachfolger zu finden, ist nicht so einfach.
4: Ich habe schon überlegt, ob ich vielleicht noch ein bisschen helfe, aber ich glaube lieber nicht. Das muss ja alles ordentlich sein.
6: Also, wenn Sie das unbedingt möchten, finden wir bestimmt eine Arbeit.
5: Keine Bange, ich habe dann wirklich nur die Styroporschoner angefasst. Versprochen.
4: Erst wenn alles abgenommen ist, kann die Marktleiterin dann wahrscheinlich auch aufatmen. Franziska Tranitz, es ist ganz schön viel gewuselt jetzt noch.
7: Ja, die heiße Phase hat begonnen.
4: Es sind über 70 Schausteller hier. Aber was ist denn eigentlich alles ein Schausteller? Das ist nicht nur jemand, der ein Fahrgeschäft hat, oder?
7: Nein, da zählt natürlich auch ein Imbiss dazu oder eine Losbude, ebenfalls die Biergärten. Dann haben wir auch ein Ponyreiten vor Ort.
5: Alles wurde akribisch geplant. Auch wie auf den 5,6 Hektar Fläche alle noch Strom bekommen. Oder wo die Toiletten und die Mülltonnen stehen sollen.
7: Man hat das ganze Jahr zu tun, damit dann diese eine Woche mit den 7 Tagen Forst zustande kommt und alles schön ist und jeder sich wohlfühlen kann.
4: Drehen Sie selber auch eine Runde?
7: Natürlich.
4: Natürlich. Was ist Ihr Lieblingsgeschäft?
7: Ich fahre nur Riesenrad. Mir wird es sonst schlecht.
4: Das Forstfest in Kamenz hat eine lange Tradition. Die ersten schriftlichen Belege gibt es von 1681, das ist 345 Jahre her. Ganz so lang ist Michael und seiner Familie noch nicht dabei und trotzdem seid ihr extrem verbunden mit dem Forstfest.
8: Ja, ich bin schon das 37. Jahr hier und unsere Familie schon seit fast 100 Jahren.
4: Allerdings zur Corona-Zeit, da wäre das fast mal ausgefallen. Da habt ihr euch gerade dafür eingesetzt.
8: Ja, da sind ja alle Veranstaltungen ausgefallen und wir mussten dann irgendwas machen und waren auf der Stadt und haben dann einen Antrag auf

0: Vergnügungspark gestellt und das wurde uns auch genehmigt.
1: 1000 Leute durften damals nur maximal hier aufs Gelände. Jetzt sind es natürlich viel, viel mehr. Erwartet werden Tausende. Ab Freitag eine Woche lang. Es ist das größte Volksfest im Landkreis Bautzen.
2: Die gute alte Simson, ja, die ist auch Jahrzehnte nach dem Ende der DDR heiß begehrt. Auch junge Leute entdecken sie jetzt wieder. Dank einer Sondergenehmigung aus dem Einigungsvertrag dürfen ja Simson, Schwalbe und Co. bis zu 60 km/h fahren. Das knatternde Stück DDR-Fahrzeuggeschichte hat auch einen Syrer begeistert, der alte Simsons gekauft hat, um sie dann wieder in Schuss zu bringen.
3: Klingt nach Simson und riecht wie Simson. Bis auf kleine optische Makel sieht die S51 aus dem Jahr 83 auch noch blendend aus. Simson-Händler Maher Michalec verpasst hier eine kleine kosmetische Auffrischung.
4: Und ich habe hier gesehen, das hat einen Riss, der Sitzbank von dieser Seite. Und da hier hat auch noch einen Riss. Und in dem Zustand würde ich gerne dann eine neue Sitzbank umbauen. Das ist dann optisch schöner und gemütlicher zu fahren.
3: Auch den rostigen Krümmer wechselt der aus Syrien stammende 36-Jährige aus. In Großenhain betreibt der Wahldresdner seit einem Jahr einen Simson-Handel. Seit 11 Jahren lebt er in Deutschland und kam über einen Nebenjob parallel zur Ausbildung vor einigen Jahren erstmals in Kontakt mit den beliebten Zweirädern aus Suhl.
4: Ich habe als Ausbildung gemacht damals, 2020, als Erzieher. Und neben meiner Ausbildung wollte ich gerne halt was dazu verdienen auch. Da habe ich in einer Werkstatt gearbeitet, beziehungsweise auch ein Simson-Händler gearbeitet. Nach der Arbeit oder halt nach der Schule. Und habe ein bisschen Geld verdient und Simson gekauft.
3: In Syrien war Maher Verkaufsleiter in einer Textilfirma. In Deutschland hat er erst als Erzieher gearbeitet, wollte dann beruflich auf eigenen Beinen stehen und etwas mit seinen Händen schaffen. Der Schritt zum Aufarbeiten und Handel mit den kultigen Simmen lag für ihn da nahe. Denn auch er ist begeistert von den Zweitaktern.
4: Ich finde Simson ein schönes Moped, also von optisch. Ich finde es ein schönes Design und das finde ich ehrlich gesagt zeitlos. Und was mir sehr begeistert wurde, ist einfach zu reparieren. Beziehungsweise das ist alles Metall. Starkes Moped.
3: Am meisten genießt er den Austausch mit den Menschen, die zu ihm kommen. Für dieses rote Schmuckstück ist Thomas Lehmann sogar aus dem Spreewald angereist.
4: Können Sie gerne in Ruhe schauen, Sie können gerne auch starten.
5: Schaut gut aus.
4: Ja, ist alles neu. Auch der Motto habe ich auch, ein neues Motto.
5: Ich fühle mich ein wenig in Kindheitserinnerungen zurückversetzt.
4: Ah, cool. Sehr schön.
3: Für ihn war die Simson damals, so wie für viele Jugendliche, ein unverzichtbares Fortbewegungsmittel. Umso mehr freut er sich, diese nun seinem Nachwuchs zu schenken.
6: Es ist ein Herzenswunsch von unserem jüngsten Sohn, der erst dieses Jahr seine Jugendfeier hatte und jetzt zum 15. Geburtstag. Und dem hat das Simson-Fieber gepackt.
3: Mehrere hundert der unverwüstlichen Schmuckstücke hat Maher Michalec im vergangenen Jahr schon deutschlandweit verkauft. Für ihn geht es nach Feierabend zurück zu seiner Familie. Manchmal, sagt er, kann er kaum fassen, wie gut sich sein Leben entwickelt hat, auch beruflich.
4: Ich bin sehr zufrieden und ich hatte am Anfang Sorgen gehabt. Tatsächlich nach einem Jahr kann ich sagen, ich finde es sehr gut, dass ich das gemacht habe. Ich bin super zufrieden.
2: Ja, na dann. Und bei uns gibt es jetzt weitere Kurznachrichten aus Sachsen.
7: Mobiles Löschtraining. In Glaubitz im Landkreis Meißen macht ein Brandübungscontainer Halt. Darin ist eine Zweiraumwohnung realistisch nachempfunden, in der an verschiedenen Stellen Feuer inszeniert werden. So können Feuerwehrleute bei bis zu 400 Grad den Ernstfall trainieren. In der Übung müssen sie mit Hitze, schlechter Sicht und der Gefahr eines Gasaustritts oder von ungeschützten elektrischen Leitungen umgehen. Fähren wieder unterwegs. Nach den neuerlichen Niederschlägen haben in Dresden die Elbfähren wieder ihren Dienst aufgenommen. Laut den Dresdner Verkehrsbetrieben queren die Fähren in Johannstadt und Laubegast die Elbe wieder. Ab morgen sollen auch die Fähren F5 Bad Schandau und F8 Stadt Wehlen wieder fahren. Das Wanderschiff in der Sächsischen Schweiz startet ebenfalls morgen, allerdings mit noch eingeschränktem Fahrplan.
2: Und gerade noch mit beiden Beinen auf der Erde geht es nun in luftige Höhen. Vor mehr als 500 Jahren ist in Pirna die St. Marienkirche gebaut worden. Der älteste Teil dieses spätgotischen Baus ist der Kirchturm. Seit dem vergangenen Jahr wird er saniert. Inzwischen

0: Einkommen sind die Steinmetze und Zimmerleute fast ganz oben angekommen. Unser Reporter Dan Hirschfeld ist heute zu ihnen geklettert.
1: An der frischen Luft ist Daniel Beek eigentlich immer. Der Steinmetz bessert gerade Reliefs am Turm der St. Marienkirche in Pirna aus. 60 Meter ist der Turm hoch. Dem Sandstein sieht man das Alter der Kirche aus dem Jahr 1479 an. Ganze Steine sind im Laufe der Jahrhunderte bröselig geworden, müssen ersetzt werden.
2: Das ist natürlich schon was Besonderes, weil erstens der Arbeitsplatz an sich hier, wenn Sie hier in die Runde gucken, das ist herrlich. Die Kirche ist herrlich und so eine Arbeit hat man natürlich schon sehr selten. Also, dass man solche tollen Sachen machen darf, das passiert nie so sehr oft.
1: Superintendentin Brigitte Lammert ist regelmäßig auf der Baustelle und muss zusammen mit Architekt Christian Schaufel viele Treppenstufen steigen. Je höher man kommt, desto stärker zeigen sich die Schäden. 3 Millionen Euro wird die Sanierung Stand heute am Ende kosten. Ein Drittel muss die Kirchgemeinde selbst aufbringen. Der Rest stammt aus verschiedenen Förderprogrammen von Bund und Freistaat Sachsen. Brigitte Lammert schreibt immer wieder neue Förderanträge. Eine langwierige Angelegenheit. Aber der Architekt sagt, die Arbeiten seien im Zeitplan.
3: Ich sag mal, wenn die besagten 3 Millionen auf einen Schlag zur Verfügung stehen würden, dann könnte man natürlich in einer konzentrierten Aktion hier durchaus auch in 2 Jahren durch sein. Aber so funktioniert es eben nicht. Anfang 25 haben wir richtig angefangen mit Einrüsten. Und wir hoffen, dass wir bis spätestens 28 durch sind. Und nächstes Jahr die Turmhaube in Angriff nehmen können mit der neuen Kupferdeckung.
1: Unten in der prachtvollen Kirche werden Spenden für die Bauarbeiten am Turm gesammelt. Und historische Fotos von der letzten großen Sanierung kurz nach 1900 zeigen, wie man schon damals Holz und Sandstein zu erhalten versuchte.
4: Wir haben versucht, jetzt die Spenden noch mal ein bisschen zu fördern, indem wir eine Spendenkampagne ganz frisch aufgelegt haben seit Juni, wo wir auch zu Patenschaften aufrufen, wo wir die Pirna selber noch mal auffordern möchten, diesem Turm was Gutes zu tun, weil es ist ja eine Stadtkirche. Und früher haben die Bürger der Stadt gesagt, wir wollen diese Kirche haben. Also müssten sich auch die Bürger der Stadt ein wenig verantwortlich fühlen.
1: Wenn alles wie geplant läuft, könnte der Turm der Pirna St. Marienkirche in gut 2 Jahren wieder für Besucher zugänglich sein.
0: 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Was jetzt noch fehlt, ist das Wetter mit Susanne Langhans. Ich wünsche Ihnen noch einen schönen Abend. Bis morgen dann. Tschüss.
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0: Um 3 Uhr mit Ronald Lessig. In Oakland im US-Bundesstaat Kalifornien hat für den Meta-Konzern ein möglicherweise folgenschwerer Prozess begonnen. Es geht um den Vorwurf, dass die zum Konzern gehörenden Online-Plattformen Instagram und Facebook junge Menschen bewusst süchtig und damit psychisch krank machen. Aus der Nachrichtenredaktion Jörg Brandscheid.
1: Meta habe Kinder und Jugendliche abhängig gemacht, die Funktionsweise ihrer Gehirne ausgenutzt und die Öffentlichkeit an die Irre geführt. Das sagte Kaliforniens stellvertretende Generalstaatsanwältin Megan O'Neill in ihrem Eröffnungsplädoyer. Mehrere US-Bundesstaaten verlangen Beschränkungen bei Instagram- und Facebook-Funktionen sowie eine massive Strafzahlung von rund 200 Milliarden Dollar. Der Meta-Konzern versichert, dass er ausreichend Schutzmaßnahmen für minderjährige Nutzerinnen und Nutzer ergreife.
0: SPD-Vizekanzler Klingbeil hat die jüngste Äußerung des israelischen Sicherheitsministers Ben Gvir scharf verurteilt und Konsequenzen gefordert. Es müssten auf europäischer Ebene Sanktionen geprüft werden, sagte der SPD-Politiker auf Sat 1. Die Aussagen seien menschenverachtend. Ben Gvir hatte sich dafür ausgesprochen, pro Nacht 30 bis 40 Palästinenser im Gazastreifen gezielt zu töten. Außerdem hatte er gesagt, es gebe im Gazastreifen Menschen, die es nicht verdienten zu leben und die nicht einmal Menschen seien. Mitarbeitende des Toilettenbetreibers Sanifair haben schwere Vorwürfe gegen das Unternehmen erhoben. Nach Recherchen des ARD-Politik-Magazins Report Mainz kommt es bei Arbeitszeiten und Löhnen immer wieder zu Verstößen. Aus Mainz David Mailänder.
2: 12-Stunden-Schichten an 7 Tagen die Woche ohne einen Tag Pause und das an mehreren Raststätten. Das belegen die Recherchen von Report Mainz. Die Reporter hatten Arbeitszeiten von Reinigungskräften bundesweit dokumentiert. Mitarbeiterinnen und Mitarbeiter hatten sich an das Politikmagazin gewandt und auch von Stundenlöhnen weit unter dem für Gebäudereiniger geltenden Mindestlohn berichtet. Sanifair erklärte gegenüber Report Mainz, man nehme die Hinweise ernst. Sie seien aber zu pauschal, um sie prüfen zu können.
0: In Belgien, in der Nähe der deutschen Grenze, kämpfen Einsatzkräfte weiter gegen das große Feuer im Naturschutzgebiet Hohenfenn. Zuletzt haben sich die Flammen auch aufgrund von Regen nicht weiter ausgebreitet. Die Feuerwehr versucht nun, den Brand einzukreisen. Gelingt dies, besteht die Hoffnung, das Feuer unter Kontrolle zu bringen, hieß es. Weil der Boden größtenteils aus Torf besteht, könnte es Wochen oder Monate dauern, bis der Brand komplett gelöscht ist. Das waren die Nachrichten. Das Wetter in Deutschland. Tagsüber gebietsweise Schauer oder Gewitter, teilweise auch trocken, bei bis zu 19 Grad im Norden und 32 Grad im Süden. Am Donnerstag teilweise trocken, teilweise Schauer, ein paar Gewitter, 20 bis 27 Grad.
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4: Wir wünschen Ihnen einen guten Abend. Die Flammen stehen so etwa 2 Kilometer vor der deutschen Grenze. Die Feuerwehr schlägt da jetzt Schneisen, damit der Großbrand im Hohenfenn sich nicht zu uns nach Nordrhein-Westfalen ausbreitet.
5: Ja, die Lage bleibt problematisch bis dramatisch. Teilweise kommen die Feuerwehrleute aber gar nicht ran an die Brandfront mit ihren Löschfahrzeugen. Deshalb ist es nicht überall möglich, das Feuer einzudämmen.
4: Und die Feuerwehrleute geben alles. 4 haben sich bisher auch schon verletzt beim Kampf gegen die Flammen.
6: Unermüdlich arbeiten sich die Einsatzkräfte durch das Hohenfenn. Doch das Gelände macht den Einsatz besonders schwierig. Unwegsam, sumpfig und an vielen Stellen nur schwer erreichbar. Wir behalten unsere Leute hier nicht länger als 8 Stunden, da die Belastung sonst zu groß ist. Danach haben sie einige Stunden Zeit, um sich zu erholen. Und wir lassen sie nicht selbst fahren. Wir haben einen Fahrer, damit die erschöpfte Crew nicht selbst am Steuer sitzen muss. Es ist eine Arbeit unter starker Rauchbelastung, eine Extremsituation. Deshalb wird immer wieder in der Einsatzzentrale neu abgewägt, neu entschieden, wo die Feuerwehrleute eingesetzt werden können, ohne sich selbst zu gefährden. Doch es kommt ein weiteres Problem hinzu, erklärt René Dahmen. Seit Jahrzehnten arbeitet er im Hohenfenn, kennt jeden Winkel des Naturparks.
7: Das Spezielle ist die Wurzeln von den Bäumen, die betroffen sind. Sowohl die Laubbäume wie die Nadelbäume sind verbrannt und die Bäume fallen um wie Mikado-Stäbchen und das ist sehr gefährlich für die Feuerwehrleute. Und deswegen wird präventiv jetzt da überall auf dem Streifen von 25 Metern bis 30 Metern werden die Bäume alle mal gefällt, damit die Feuerwehrleute in Sicherheit sind.
6: und auch das Wetter macht das Löschen nicht einfacher. Zwar regnet es den zweiten Tag in Folge, doch das allein reicht nicht aus, um den Brand unter Kontrolle zu bringen, berichtet Franzis Kluth, Leiter der deutschsprachigen Feuerwehr in Ostbelgien. Er und seine 34 Kollegen sind seit Freitag im Dauereinsatz.
8: Also das Problem, was wir jetzt hier haben, es beruhigt sich, aber der Brand ist nicht gelöscht. Und was wir machen müssen, ist ihn jetzt wirklich an den Außenrändern wirklich Bereiche schaffen, wo er nicht weiterziehen kann. Und das Knochenarbeit, das wird sehr lange dauern. Weil der Hochmoor an sich, den werden wir so nicht gelöscht bekommen. Da müssen wir hoffen, dass das Wetter mitgeht. Wir gehen davon aus, dass das, was da drin ist, eigentlich auch verloren ist.
6: Doch es gibt auch einen Hoffnungsschimmer. In Sobrot durften die Menschen, die wegen des Feuers ihre Wohnungen verlassen mussten, inzwischen wieder zurück. Marie-Louise Antoine haben wir bereits gestern getroffen. Die 75-Jährige lebt am Rande des Hohen Venn, musste am Freitag ihr Haus verlassen. Die letzte Nacht hat sie endlich wieder in ihrem eigenen Bett geschlafen. Es ist viel besser, zu Hause zu sein, als zu einem Freund, einer Freundin oder einer Bekannten zu gehen. Es ist sehr schwierig. Es ist wie ein Krieg. Man sagt, nehmen Sie nur ein kleines Gepäckstück mit und dann ist

0: alles egal. Und jetzt sehe ich wirklich die Feuerwehrleute und die Arbeit, die sie leisten. Denn sie fahren die ganze Nacht ununterbrochen hier vorbei. Sehen Sie, sie sind hier, da, schauen Sie, es hört nicht auf. Marie-Louise Antoine malt gerne diese Landschaft. Das Fenn ist für sie Heimat. Doch nach diesem Feuer ist sie nicht mehr dieselbe. Denn draußen kämpfen die Einsatzkräfte weiter. Gegen die Flammen und gegen die Zeit.
1: Ja, und unser Live-Reporter am Hohen Fenn ist Pierre Diekmans.
2: Ja, du durftest heute mit der Feuerwehr in den Wald fahren, die ansehen, wie die da diese unterirdischen Feuer bekämpften. Was hast du erlebt?
3: Ja, ich glaube, was wir in erster Linie erlebt haben, ist, was für eine beeindruckende Arbeit die Einsatzkräfte hier im Hohen Fenn tatsächlich leisten. Ihr habt es ja schon angesprochen, es hat ja heute geregnet. Man sieht es ja auch gerade immer noch den ganzen Tag über. Und das hat natürlich geholfen. Es hat aber auch dafür gesorgt, dass die Einsatzkräfte quasi überhaupt nicht aus der Luft löschen könnten, einfach weil die Sicht so schlecht ist. Und deswegen hat man sich halt auf den Kampf gegen die Flammen auf dem Boden konzentriert. Und das ist, man muss es sagen, ein echter Knochenjob. Wir hatten die Möglichkeit, die Einsatzkräfte im Wald zu begleiten. Und wir haben es ja schon oft erklärt, das Hohe Fenn, das ist ein Moor. Das heißt, auch wenn der Brand an der Oberfläche gelöscht scheint, dann kann es unten im Boden noch metertief weiter brennen. Und man sieht das, glaube ich, auf den Bildern. Überall in dem Wald ist es am Rauchen gewesen. Qualm kommt aus dem Boden, teilweise auch Stichflammen. Ja, und da muss dann ein Feuerwehrmann mit dem Schlauch hinrennen, also zu Fuß, und versuchen, die Flammen irgendwie wieder in den Griff zu bekommen. Und da, wo die Lage das zulässt, ja, da versucht die Feuerwehr teils mit schwerem Gerät, die Bäume aus dem Boden rauszureißen und dann mit Löschwasser in den Boden reinzupumpen, um den Brand irgendwie zu versuchen, von unten zu kontrollieren. Ja, und wenn man den Feuerwehrleuten da ins Gesicht guckt, dann sieht man, was das wirklich für Kräfte kostet. Und also ich habe es angesprochen, hier die Einsatzkräfte, die sind nach wie vor, stehen sie vor großen Problemen. Aber insgesamt ist die Stimmung hier doch relativ positiv, denn man hat es heute zwar noch nicht geschafft, den Brand zu kontrollieren, aber man hat ihn fixiert. Das heißt, er breitet sich nicht weiter aus, auch nicht Richtung Deutschland bzw. Richtung Monschau. Und gerade auch mit Blick auf das Wetter in den nächsten Tagen stimmt das die Einsatzkräfte hier doch relativ positiv, dass man es tatsächlich schaffen könnte, in den nächsten Tagen bzw. Wochen diesen Brand vollständig zu kontrollieren.
1: Wir drücken die Daumen. Vielen Dank für die sehr spannenden Einblicke und die Erklärung. Unser Kollege Pierre Diekmans live vor Ort. Und wie sich das Ganze entwickelt, hängt natürlich von der Arbeit der Feuerwehr ab, klar, aber auch vom Wetter. Wind wäre gefährlich, Regen hilft.
2: Deshalb jetzt schon mal kurz der Blick in unsere Wetterredaktion und zu Claudia Kleinert. Claudia, was ist da zu erwarten im Brandgebiet?
4: Naja, heute gab es teilweise etwas kräftigere Böen. Da hatten wir auch mal frischen Wind zwischendrin. Der wird in der Nacht wieder nachlassen. Morgen ähnlich wie heute im Laufe des Tages auch mal eine etwas kräftigere Böe. Also Windstärke 5 ist dann schon möglich. Das ist der Mittelwind für heute Abend und die Nacht meist nur 10 bis 15 Kilometer pro Stunde. Richtung Hohes Fenn werden es eher so 15 bis 20 Kilometer pro Stunde sein. Das heißt Windstärke 3 bis 4. Nur selten kräftigere Böen, die jetzt auch mehr und mehr nachlassen. Und es regnet morgen. Allerdings erst gegen Spätnachmittag, Abend im Süden. Da sind örtlich 5 bis 10 Liter pro Quadratmeter möglich. Das sind meist Schauer, zum Teil eben auch mit Gewittern. Örtlich kann das mal ein bisschen mehr sein. Da kann man einfach nur die Daumen drücken, dass es erstens nicht nur südlich von uns in Rheinland-Pfalz regnet, sondern vor allem auch westlich von uns. Und dass dieser Regen auch wirklich in möglichst noch größerer Intensität kommt.
2: Daumen sind gedrückt. Vielen Dank, Claudia Kleinert. Und bis gleich im richtigen Wetter. Also der Regen hilft, das Feuer im Zaum zu halten. Aber Wasser auf einen Schwelbrand, das sorgt auch für Rauch. Und der zieht auch zu uns.
1: Ja, und zwar in halb NRW. Ne? Köln, Bonn, das Bergische, das Siegerland. Aber auch bis runter nach Kaiserslautern und Saarbrücken. Da meldet sich heute die Nina Warn-App mit dem Hinweis eben, Achtung, Brandgeruch, Schadstoffe in der Luft.
2: So sah das aus in der App am späten Nachmittag.
5: Geruchsbelästigung durch den Rauch aus Belgien. Auch in Leverkusen bekommen heute Morgen viele Menschen eine Warnmeldung durch die Nina-App.
6: Die ist heute Morgen bei uns im Büro auch angesprungen bei mir und wir hatten eh alles offen, die Fenster mit Luft reinkamen und in dem Moment haben wir tatsächlich, wie die Meldung kam, auch gemerkt, oh, es riecht nach Rauch.
7: Da machen wir uns schon große Sorgen, dass wenn da nichts passiert und öfter jetzt die Wälder um uns herum brennen, dass es dann zu größeren Schäden kommt.
5: Wie groß sind die gesundheitlichen Gefahren von solchen Rauchwolken, die über Wind und Regen von Belgien bis nach Deutschland gelangen? Die Risiken für die Atemwege seien nicht zu unterschätzen, sagt Lungenfacharzt Mülleneisen.
8: Das, was Sie riechen, ist in der Regel nicht ganz so gefährlich, aber es enthält schon Feinstaub. Und je mehr Feinstaub Sie einatmen, desto mehr macht es halt eben auch Entzündungen der Atemwege. und kann auch zu Herz-Kreislauf-Erkrankungen führen, wenn Sie diesen Feinstaub dann aufnehmen. Das hängt von den Feinstaubpartikeln ab, wie fein der ist, desto tiefer kann man ihn einatmen.
5: Für Millionen von Menschen in NRW heute eine sehr ungewöhnliche Erfahrung, Rauch aus über 100 Kilometer Entfernung zu riechen.
2: Ja, und mehr vom Lungenfacharzt und Antworten auf die Fragen, welche Warnungen sind wichtig für mich, wie lese ich das richtig, nachher in WDR aktuell 21.45 Uhr.
1: Ja, wir lernen eben von live von vor Ort im torfigen Boden des Hohen Venn. Da qualmen überall diese Schwelbrände vor sich hin, teilweise unter der Oberfläche, diese schwarze Mondlandschaft. Die war mal ein toller Naturraum.
2: Ja, kennen ja auch viele. In der trockengelegten Moorlandschaft des Hohen Venn, da leben Hirsche, Wildkatzen, Birkhühner, seltene Schmetterlinge wie der Hochmoor, Perlmutterfalter, okay, das habe ich heute auch erst nachgeguckt, oder Grasfrösche. Hier gibt es Wollgräser, Sonnentau und Moosbeeren.
1: Ja, und für den Moment müssen wir leider sagen, gab es, muss man für die verbrannte Fläche sagen. 5 mal 6 Kilometer sind es mittlerweile. Die große Frage ist, erholt sich die Natur? Und wenn ja, wie lange dauert das denn?
5: Das Feuer frisst sich durchs Hohe Venn, nicht nur oberflächlich, sondern vor allem in der Tiefe, wo es offenbar Teile des Torfmoores erreicht hat. Dadurch kann es sich unsichtbar unterirdisch ausbreiten und niemand wisse, wo genau der nächste Brandherd entsteht. Es sind sogenannte Zombiefeuer, erklärt Holger Sticht, Moorexperte beim Bund für Umwelt- und Naturschutz Deutschland. Zerstört werde ein wertvolles Naturschutzgebiet.
9: Dann brennen ja wirklich ja, Jahrhunderte von Pflanzenmaterial weg. Damit auch die Samendepots, die in diesem Torf liegen. Die gesamten Insektenstadien, Eier, Larven etc. brennen weg.
5: Schwarz verkohlte Bäume, eine offenbar extreme Hitzeentwicklung im Boden. Einsatzkräfte der Feuerwehr, die auch heute versuchen zu löschen, was nur schwer zu löschen ist. Solche unterirdischen Brände, die das Leben im Boden zerstören, können sich über Monate hinziehen. Bislang soll bereits eine Fläche von rund 3000 Hektar zerstört sein. Kann sich die Natur davon erholen oder ist das hier eine ökologische Katastrophe?
9: Das kann nach wenigen Jahren tatsächlich kompensiert worden sein, weil natürlich diese Tierarten, diese Pflanzenarten aus benachbarten Lebensräumen wieder einwandern können. Das setzt natürlich voraus, dass es diese benachbarten Lebensräume noch gibt. Aber viel wichtiger für das Hohe Venn, völlig unabhängig von diesem Brand, ist, dass es wirklich wie alle Moore und Moorlebensräume, Moorreste, dass diese wirklich konsequent und vollständig wieder vernässt wird.
5: Früher wurde das Hohe Venn entwässert, um es wirtschaftlich nutzen zu können. Teile des Gebietes seien bis heute nicht wieder vernässt worden. Das hat schon in der Vergangenheit für Probleme gesorgt. 2011 wurde im Hohen Venn eine Fläche von rund 1000 Hektar durch Feuer zerstört. Die Bilder erinnern an das, was gerade passiert. 2023 wieder ein Feuer. Diesmal ist das Ausmaß kleiner. Rund 170 Hektar brennen ab. Hat man daraus nicht etwas gelernt?
9: Bedingt. Wir haben einfach gelernt, dass wir natürlich wieder vernässen müssen. Aber wir haben nicht das Tempo an den Tag gelegt, die für die Moorrenaturierung, für den Klimaschutz, für den Naturschutz, für den Hochwasserschutz eigentlich nötig ist.
5: Moore wie das Hohe Venn können, wenn sie renaturiert, ausreichend vernässt sind, CO2 speichern, Hochwasser aufnehmen, sind Lebensraum für viele Pflanzen und Tiere. So sah es vor dem Brand aus. Doch das aktuelle Feuer in der Tiefe des Bodens könnte sich, so Experten, möglicherweise noch bis Weihnachten weiter verbreiten.
1: Ja, und in Kalter Herberg, also dem Ortsteil von Monschau, der ganz nah dran ist an dem Ganzen, an der belgischen Grenze und am Feuer, da ist jetzt unsere Reporterin Anna Deschke.
2: Anna, wie viel Hoffnung haben denn da die Leute, dass die Evakuierungen jetzt mal bald aufgehoben werden können und alle in ihre Häuser zurück dürfen?
10: Ja, da gibt es tatsächlich im Moment noch überhaupt keine Tendenz. Also ich habe gerade noch mal mit dem Feuerwehrpressesprecher gesprochen und der sagte, nein, da können wir im Moment noch gar nichts aufheben. Da sei man auch in engen Gesprächen mit den Belgiern. Denn die 30 Personen, die evakuiert wurden hier in Kalter Herberg, das liegt direkt an der belgischen Grenze, an dem Ort Küchelscheid auf belgischer Seite. Und auch der ist ja seit dem Wochenende komplett evakuiert. Da gibt es bisher tatsächlich gar keine Neuigkeiten, was das angeht. Das Problem auf deutscher Seite ist ja hauptsächlich der Rauch, die Rauchentwicklung. Deswegen gilt auch weiterhin eine Gefahrenmeldung für Monschau, für Simmerath und für Röttgen. Man soll möglichst nicht draußen rumlaufen, sich in geschlossenen Räumen aufhalten, weil eben eine Gesundheitsgefährdung nicht ausgeschlossen werden kann. Hier in Kalter Herberg, da ist es auch so, dass auf den Straßen sehr wenig los ist, abgesehen von der Feuerwehr. Und man merkt auch, dass da eine gewisse Anspannung ist, sowohl bei den Anwohnern als auch bei den Menschen, die herkommen, um zu helfen.
11: Meine Mutter kommt aus dem Ort, das heißt, ich bin total verbunden mit diesem Ort und mindestens das halbe Herz hängt hier. Und in Köln zu sein und nicht richtig zu wissen, wie es hier war und immer nur mit der Freundin zu schreiben, das hat mich wahnsinnig gemacht. Also deswegen war klar, ich muss jetzt hier hinkommen, alle Leute mal drücken und auch einfach gucken, wo Not am Mann ist und helfen.
12: Ich bin innerlich sehr unruhig. Ich finde das ganz aufregend und ganz schrecklich, was mit den Leuten passiert. Ja, und eben jeder hilft jedem. Wir sind jetzt nur da in der Feuerwehrstation, schmieren Brötchen, machen die Versorgung von diesen Helfern.
10: Und das wird hier tatsächlich auch immer wieder betont, wie toll es ist, dass dieser Zusammenhalt so gut funktioniert. Also, dass jeder versucht zu helfen und das ist tatsächlich das Positive, was man aktuell hier rausziehen kann.
2: Genau, das ist ja auch einfach toll. Vielen Dank an Anna Deschke in Kalter Herberg.
1: Ja, dann lass uns doch jetzt noch mal so was wie eine Grußkarte malen. Ohne Freiwillige würde nämlich auch hier in diesem Fall nichts laufen. Im Land von den freiwilligen Feuerwehrleuten, über die Teams des THW bis hin zu den Menschen, die wir eben schon gesehen haben, die einfach literweise Getränke angeliefert und Brötchen geschmiert haben. Einfach da waren für die Helden.
2: Stellvertretend von uns, vielen, vielen Dank. Und besonders hervorheben wollen wir jetzt an der Stelle mal die Landwirte. Die sind nämlich auch wirklich ein super wichtiger Faktor bei der Brandbekämpfung.
1: Sie haben die Bilder gesehen. Die sind im Prinzip der wichtige Wassertransporteur für die Feuerwehr. Seit Tagen sind hunderte Bauern aus dem ganzen Land mit ihren Tanks unterwegs, bringen Löschwassernachschub.
2: Wiesen und Waldstücke wurden von den Bauern vorsorglich ja richtig unter Wasser gesetzt, um zu verhindern, dass sich die Flammen weiter ausbreiten. Und das weitgehend selbst organisiert, oft auch ja, halbwegs ohne Pause und freiwillig natürlich.
1: Es gibt aktuell viele Helden im Land. Ihr gehört definitiv dazu. Ein ganz dickes Dankeschön.
2: Das alles, obwohl die Bauern, die Landwirte ja eigentlich wirklich genug zu tun haben, ja, gerade auf den Feldern, um uns zum Beispiel die Tüte Pommes zu füllen.
1: Bis Oktober ist ja noch Kartoffelsaison, die geht relativ lang, aber der Kartoffel geht es nicht gut in diesem Jahr wegen der Trockenheit. Erst ab 40 mm Durchmesser können Kartoffeln zu Pommes verarbeitet werden.
2: Und das wird häufig eng.
13: Der Regen bietet Kartoffelbauern wie Henrik Wortmann aus Kamen zwar ein bisschen Hoffnung, doch die Kartoffelernte wird in diesem Jahr wohl mau ausfallen. Besonders betroffen die sogenannten Pommeskartoffeln.
14: Weil laut unseren Verträgen alles ab 40 mm erst zu Pommes verarbeitet werden kann. Durchgefallen, klassisch. Sowieso durchgefallen. Das ist noch so eben schön, aber halt auch nicht wirklich in einer Form einer Pommes in Zukunft.
13: Kurze Pommes, für viele wohl verkraftbar. Für die Kartoffelbauern aber besonders bitter. Die Preise sind im Keller, weil es im letzten Jahr ein Überangebot gab. Doch die Getreideernte hat es noch heftiger erwischt. Beim Weizen gab es einen Einbruch von 9%. Beim Raps sind es sogar 20% weniger. Das trifft auch Viehbetriebe, weil die Futterkosten steigen. Für manche Höfe geht es um die Existenz, so der Bauernverband heute.
15: Die Situation in vielen Betrieben ist wirtschaftlich sehr angespannt. In manchen Betrieben ist sie schlichtweg toxisch. Da geht es um die Frage, kann ich das nächste Wirtschaftsjahr, kann ich die nächste Ernte vorfinanzieren?
13: Der Verband fordert deshalb Soforthilfe der Bundesregierung. Dazu gehören Aufstockung der Düngemittelhilfe von 60 auf 180 Millionen Euro, eine sofortige Senkung der Steuer auf Diesel und eine vorzeitige Auszahlung von EU-Subventionen. Neben der schlechten Ernte komme für die Landwirte gerade viel zusammen, erklärt Agrarökonom Oliver Mushoff.
16: schwache Ernten an sich müssen noch nicht bedeuten, dass das betriebswirtschaftlich ein ganz, ganz schlechtes Jahr ist. Aber in diesem Jahr haben wir wieder ein Zusammenspiel zwischen auf der einen Seite vergleichsweise niedrigen Erzeugerpreisen und auf der anderen Seite doch vergleichsweise hohe Preise für Produktionsmittel. Das kriegen wir auch als Verbraucher mit, wenn wir an die Tankstelle fahren.
13: Die Politik müsse einen sicheren Rahmen vorgeben, damit sich die Landwirte an die veränderten Bedingungen anpassen können. Die Kartoffeln haben auf dem Hof von Henrik Wortmann zwar noch ein paar Wochen Zeit zu wachsen, aber schon jetzt ist klar, viel wird sich nicht mehr tun.
17: Wenn man dann trotzdem zuguckt, wie sie kaputt gehen, weil die Hitze einfach zu doll ist, weil der Regen ausbleibt, dann macht das schon was mit einem, weil es ist halt auch die wirtschaftliche, betriebliche Situation direkt davon betroffen.
13: Auf die Verbraucherpreise werden die schlechteren Ernten wohl erstmal keine großen Auswirkungen haben. Für viele Landwirte geht es aber jetzt darum, ob sich ihr Betrieb in Zukunft noch rechnen wird.
4: Einmal quer über die Autobahn, über beide Fahrtrichtungen, liegt der Schwertransporter. Spektakulärer Unfall in der Nacht auf der A2 in der Nähe von Kamen. Die wichtige Ost-West-Autobahn ist nach wie vor voll gesperrt, Chaos inklusive.
18: Auf der A2 bei Kamen herrscht seit heute Nacht Stillstand. Der Verkehr in Richtung Hannover wird großräumig umgeleitet. Ein umgekippter Bagger blockiert die Fahrbahn und sorgt noch immer für erhebliche Probleme. Bergungskräfte und Straßenwärter arbeiten seit den frühen Morgenstunden daran, die Strecke wieder frei zu bekommen.
19: Sportlich. Also das ist, wie gesagt, man sieht schon vieles, aber dass mal so ein ganzer Bagger auf der Seite liegt, das ist schon recht selten.
18: So sah es heute Nacht an dieser Stelle noch aus. Kurz vor eins prallt ein Schwertransporter mit seinem geladenen Bagger in die Leitplanke. Nach einem Reifenplatzer kippt der tonnenschwere Koloss um und blockiert beide Fahrtrichtungen. Der Fahrer und sein Beifahrer werden zum Glück nur leicht verletzt. Trotzdem beschäftigt der Unfall die Einsatzkräfte der Feuerwehr bis in den frühen Morgen. Denn die Tanks der Fahrzeuge sind beschädigt und verlieren Kraftstoff.
20: Es gibt natürlich eine Umweltgefährdung, also das Gewässer ist gefährdet und ähnliches. Deswegen versuchen wir das oder haben wir hier Maßnahmen ergriffen, um eine Wasserverschmutzung oder auch eine Verschmutzung vom Erdreich zu verhindern.
18: Die Einsatzkräfte können ein größeres Auslaufen von Diesel verhindern. Dennoch verteilt sich Kraftstoff auf dem Asphalt.
19: Das meiste, was jetzt wirklich noch andauert, sind die Reinigungsarbeiten der Fahrbahn. Und wir müssen halt gucken, wie jetzt quasi unsere Rinnen und unsere Schächte aussehen.
18: Am Mittag kann endlich auch der umgekippte Bagger geborgen werden. Die A2 bei Kam bleibt dennoch bis in die frühen Morgenstunden gesperrt, teilt die Dortmunder Autobahnpolizei mit.
1: Oh wei. So, weil die Kinder nicht in der Schule erschienen sind, obwohl es ja Schulpflicht gibt in Deutschland, haben die Bezirksregierungen hier bei uns in Nordrhein-Westfalen fast 12.000 Bußgeldverfahren eingeleitet. Das sind neue Zahlen aus dem vergangenen Jahr.
4: Und jedes zehnte Verfahren steht im Zusammenhang mit Ferien. Also im Prinzip so eine Art selbst eingeführte Gleitzeit für die Kinder, um früher und dann auch billiger in den Urlaub zu kommen.
21: Es sind noch 2 Wochen bis zum Ende der Sommerferien und die nutzen viele Familien noch. Großer Andrang beim Check-in am Flughafen Düsseldorf heute Mittag. Familie Kratz aus Kleve fliegt für eine Woche nach Mallorca, um den Schulstart nicht zu verpassen. Andere verlängern die Ferien einfach, um billiger zu reisen.
22: Ich habe da auf jeden Fall ein großes Verständnis für, dass es Familien gibt, die es machen. Wie gesagt, ich persönlich mache es nicht, weil ich es einfach, nicht vereinbaren kann, dass ich die Kinder einfach so aus der Schule lasse oder viel zu viel Angst habe, dass danach darüber gesprochen wird oder ich vielleicht am Flughafen kontrolliert bin.
21: Nur für ihre Hochzeitsreise gab es einmal frei außerhalb der Ferien. Die Schulen sind da sehr streng. Das erleben viele und finden es auch gut, wie Marco Marquez. Er reist mit seinen Töchtern für 10 Tage nach Sardinien, ganz korrekt, auch wenn es verlockend wäre.
23: Wir wissen ja alle, dass die Situation momentan etwas angespannt ist, was Kosten, Inflation angeht. Und ich glaube, für einige Leute ist es dann schon wichtig, wenn sie da ein paar Euro sparen können, um vielleicht noch in den Urlaub zu fahren, weil der Preisunterschied kann ja schon mal recht deutlich sein, ne?
21: Und dafür riskiert man auch Bußgelder. Bis zu 1.000 Euro können das in NRW sein, so steht's im Erlass, und zwar seit 2007. Damals fanden viele Familien offensichtlich nichts dabei. 2 Tage vor Ferienbeginn gaben das manche im WDR sogar offen zu.
24: War das in dem Moment ca. 40% teurer wäre, wenn ich jetzt über die Osterferien oder wenn ich also morgen, übermorgen, sprich übermorgen fliegen würde, und das sehe ich nicht ein.
21: Günstig in den Urlaub fahren macht bei den Bußgeldern aber nur einen kleinen Teil aus. Seit Corona gibt es immer mehr Schulverweigerer, Kinder und Jugendliche mit Schulängsten zum Beispiel. Die Schulen erfassen das inzwischen mehr, doch nach wie vor würden nicht alle Fälle der Schulaufsicht gemeldet, glaubt Caroline Lensing von der Lehrergewerkschaft GEW, gerade im Zusammenhang mit Ferien.
0: Grundsätzlich bin ich schon der Meinung, dass Eltern nicht dafür belohnt werden sollten finanziell, dass sie ihre Kinder früher aus der Schule nehmen oder später wieder in die Schule schicken. Vor allen Dingen ist es eben auch ungerecht gegenüber der großen Mehrzahl an Eltern, die sich ja an die Regeln halten.
21: So wie Familie Fritsche aus Gewisberg. Sie fliegt bis kurz vor Schulbeginn nach Kroatien. Etwas anderes käme für sie nicht in Frage.
2: Wir setzen etwas dagegen, sagt Bundesinnenminister Dobrindt heute unseren Gegnern. Er hat ein neues Technologiezentrum Drohnensicherheit eingeweiht.
1: Ja, denn die kleinen surrenden Dinger, die sind nicht teuer. Die kann fast jedermann fliegen und die können Sprengstoff transportieren. Deutschland rüstet sich also nach und nach gegen die neue Bedrohung, wie zuletzt vor zwei Wochen ja noch auf dem Leipziger Flughafen.
2: Da war ja eine feindliche Drohne, offenbar nur wegen eines technischen Fehlers nicht explodiert. Und auch bei uns im Westen häufen sich die Fälle.
3: Über einem Bundeswehrgelände in Minden tauchen zwei Drohnen auf. Auch über einem Militärstandort in Mechernich. Ebenso am Flughafen Köln-Bonn. Anfang August wird dann der Flughafen Leipzig-Halle mit einer Drohne, die mit Sprengstoff bestückt ist, angegriffen. Drohnen sind eine zunehmende Gefahr. Die Bundesregierung will deshalb gezielte Abwehrmöglichkeiten entwickeln. Am Mittag wurde in Kochstedt in Sachsen-Anhalt das Technologiezentrum Drohnensicherheit eröffnet. Bundesinnenminister Dobrindt macht klar, welchen Stellenwert die Drohnenabwehr für ihn hat.
6: Das, was wir heute erleben, das ist der Schattenkrieg des 21. Jahrhunderts. Die hybriden Angriffe, sie sollen uns politisch und gesellschaftlich bezwingen. Das ist die Idee an dieser Stelle. Hybride Bedrohung als Erosionstreiber des Staatsvertrauens.
3: In Kochstedt in der Nähe von Magdeburg forscht das Deutsche Zentrum für Luft- und Raumfahrt bereits seit 2019 an zivilen Drohnenanwendungen. Ab sofort sollen auch Technologien zur Erkennung und Abwehr von Drohnen entwickelt und erprobt werden. Bis zu 10 Millionen Euro sollen in den kommenden Jahren in den Ausbau des Standorts fließen. Aus Sicht von Sicherheitsexpertin Ulrike Franke sind neue Technologien dringend nötig. Schließlich habe Deutschland das Thema jahrelang vernachlässigt.
7: Erstmal ist das Problem, dass wir diese Drohnen tatsächlich nicht detektieren, beziehungsweise diese Drohnen werden gesehen einfach von Piloten oder von Menschen auf dem Boden. Da fehlt es schon mal an Drohnendetektionsfähigkeiten. Die kann man verbessern. Drohnenabwehrsysteme haben wir zum Teil gar nicht oder sehr sporadisch.
3: Hinzu kommen komplizierte Zuständigkeiten. Seit Ende vergangenen Jahres gibt es zwar das gemeinsame Drohnenabwehrzentrum von Bund und Ländern in Berlin. Trotzdem gilt, fliegt eine Drohne über einen Flughafen, ist die Bundespolizei zuständig. Verlässt sie das Gelände, übernimmt die Landespolizei. Und bei militärischen Kampfdrohnen ist die Bundeswehr am Zug. Sicherheitsexpertin Franke warnt davor, der Bundeswehr die gesamte Drohnenabwehr zu übertragen.
7: Wir müssen wirklich vorsichtig sein, der Bundeswehr noch mehr Aufgaben zu geben. Die haben momentan wirklich genug zu tun. Und es ist auch einfach praktisch nicht machbar, dass man, wenn man eine Drohne über einem Flughafen sieht, jetzt die Bundeswehr anruft. Bis die da gekommen ist, ist die Drohne ja schon dreimal irgendwie weggeflogen. Also das kann es nicht sein. Das muss dann lokaler verankert sein.
3: Die entscheidende Frage ist nicht, ob Deutschland Abwehrsysteme entwickeln kann, sondern ob sie dort einsatzbereit sind, wo die nächste Drohne auftaucht.
1: Und dann erfahren wir heute, dass der ehemalige Kölner Oberbürgermeister Fritz Schrammer gestorben ist. Viele mochten ihn für seine umgängliche Art. In Schrammers Amtszeit bis 2009 fallen unter anderem der umstrittene Moscheebau in Köln und auch der Einsturz des Stadtarchivs. Gestern ist Fritz Schrammer im Alter von 78 Jahren gestorben.
8: In Nippes Jebore, in Ihrefeld zu Hus. Das war das Motto Fritz Schrammers, als ihn die breite Kölner Öffentlichkeit im Jahr 2000 im Wahlkampf erstmals wahrnimmt.
25: An sich macht Wahlkampf schon Spaß, aber es ist jetzt auch bald der Zeitpunkt gekommen, wo er gesättigt ist, würde ich mal sagen. Ich habe auch bald die Nase voll. Ich will eigentlich anfangen zu arbeiten.
8: Im Jahr 2000 wird er zum Oberbürgermeister gewählt und will der OB aller Kölner sein. Doch das gelingt ihm nur zum Teil. Zu viele repräsentative Termine, insbesondere beim Karneval und beim 1. FC Köln, ist ein oft gesehener Gast. Er repräsentiert nur zu gerne als Gastgeber seine Geburtsstadt. Bei den Kölner Bürgern ist er sehr beliebt, unkompliziert, offen, zugänglich.
5: Wir verlieren mit Fritz Schrammer einen Menschen, der sich viele, viele Jahre seines Lebens für diese Stadt engagiert hat, als Ratsmitglied und als Oberbürgermeister. Und die, die ihn kennenlernen durften, die werden seine besondere Nahbarkeit erlebt haben. Er war immer ganz nah an den Bürgern, das war ihm ein ganz großes Anliegen, ebenso wie sein Engagement für ein friedliches und tolerantes.

0: innen. Häufig ist aber auch ja, das Reden, das Öffnen wichtig, um verarbeiten zu können und vor allem das Gefühl, nicht alleine zu sein.
1: Ja, und genau da sind ein niederländischer Fußballprofi und seine Freundin definitiv nicht allein gewesen. Das Paar hat am letzten Mittwoch die neugeborene Tochter verloren, Celine. Und dann passiert zwei Tage später, nach Abpfiff seines Zweitligaspiels im Stadion, genau das.
2: Ihr Schmerz ist unermesslich, doch Mats Zäuntjens und seine Freundin Elba sind damit nicht alleine. Mit einer besonderen Choreo nehmen die Fans des NRC Breda Anteil, stehen an der Seite der trauernden Eltern. Der Himmel ist um einen Stern reicher, steht auf dem Banner in der Kurve, über dem Namen ihrer Tochter. Auch die gegnerischen Spieler sind Teil der großen Trauergemeinschaft. Trauern in Gemeinschaft. Wie viel Trost das schenken kann, das hat auch Trudi Koch erfahren. Heute besucht sie das Grab ihrer Mutter in Bergisch Gladbach. Ihren Mann musste sie vor anderthalb Jahren zu Hause im sauerländischen Grevenbrück beisetzen. Familie und Freunde standen ihr dabei zur Seite.
3: Weil er gestorben ist, abends kamen meine besten Freundinnen aus dem Dorf und haben mal zusammengesessen. Und ich habe ganz viel Briefe und Karten gekriegt, die auch wirklich so, da stand auch wirklich Anteilnahme drin. Und die Beerdigung, die war auch relativ groß. Das ist eigentlich so ein schönes Gefühl, dass ich nicht nur ich ihn gern hatte, sondern ganz viele anderen auch.
2: Bestatter David Roth erlebt es auch anders. Dass Menschen nicht wissen, wie sie für Trauernde da sein und Anteilnahme zeigen können. Er sagt, es geht schlicht um Menschlichkeit.
4: Einfach auf jemanden zuzugehen, mutig zu sein, die Situation auszuhalten. Das muss nicht perfekt sein, sondern dass man erstmal da ist, zuhört. Man wird feststellen, dass Trauernde gerne über die Person, die sie lieb haben, erzählen. Und daraus ergeben sich dann ganz viele wunderbare, tolle Sachen, die man machen kann.
2: Trudi Koch hat das Glück, dass sie genau diese Menschen hat.
3: Mein Mann und ich, wir waren 44 Jahre zusammen und haben auch zusammen gearbeitet, waren eigentlich fast immer Tag und Nacht zusammen. Da fehlt natürlich irgendwas, aber dass ich so das Gefühl habe, da sind noch andere Menschen da, auf die ich mich verlassen kann und die für mich da sind und denen ich auch mal was vorjammern kann.
2: Die Trauer mit anderen teilen. Das Bestattungshaus Pützroth veranstaltet dafür Konzerte in seinen sogenannten Gärten der Bestattung, ganz nah bei den Verstorbenen.
4: In dem Wissen, dass ich dort nicht funktionieren muss, dass dort Menschen in einer ähnlichen Situation sind, die das nachvollziehen können, wo ich in verstehende Augen blicke und wo ich lerne, vielleicht auch mit neuen Beziehungen, die da entstehen, wieder ins Leben zu kommen.
2: So weit sind Mats Zäuntjens und seine Freundin sicher noch nicht. Doch ein Stadion voller Liebe und Anteilnahme kann sie stützen bei ihrem schmerzlichen Abschied von Celine.
1: Der ist hoffentlich da oben im Himmel jetzt gut geht und so wichtig, über dieses Thema zu sprechen.
0: Geht ans Herz.
1: Ja.
0: Und heute geht's in unserer Bustour durch Marokko. Ja, immer der Nase nach. Man munkelt, ein Viertel der Stadt Fes, das sei einer der, sagen wir mal, am stärksten riechenden Orte der Welt.
1: Und da ist unser guter alter Bustour-Bus. Leider auch noch ziemlich viel am Platz. Es gibt ungefähr 9000 winzig kleine Gassen und Autos. Eigentlich keine Chance. Es sei denn, man stimmt der, sagen wir mal, sympathischen Übergriffigkeit zu.
5: Wir suchen einen Parkplatz. Und es gibt Menschen, die uns dabei helfen. Wenn man gerne Leute trifft, die Bustour in Marokko. Auf der Bustour gibt es diese Tage, die man nie vergisst. Und es gibt diese Orte, heute also Fes.
6: Man sagt, das Gerberviertel in Fes sei einer der stinkendsten Orte der Welt, was sicherlich nicht richtig ist.
5: Zumindest grammatikalisch. Man könnte aber durchaus sagen,
6: das Gerberviertel in Fes ist einer der am meisten stinkenden Orte der Welt. Das ist richtig. Vielleicht.
5: Und wer das nicht abkann, ist kein Gerber.
7: Maybe, sorry. After.
8: Okay, no problem. It's too much for.
5: Das ist Marcin.
6: Früher war er selber Gerber, jetzt führt er Besucher durch die Gerberei. Und wie der Arbeitsalltag da so ist, wir schnuppern mal rein.
5: Wir betreten eine der ältesten und die größte Medina Marokkos.

0: Und schon der Weg zu den Gerbern ist ein Erlebnis. Unser Guide Zack führt uns zuerst zu einem Lederladen hoch über der Gerberei. Gäbe es Geruchsfernsehen, hier wäre es einigermaßen unproblematisch.
1: It's okay. Yeah. Because it's the beginning of the day.
0: Zack sagt, morgens wäre es noch erträglich, bis die Sonne herauskomme.
1: When it gets a lot of sun, it gets worse.
2: It's now like the Ruhrgebiet, a little bit. But
0: sorry, ein doofer Witz. Aber es riecht nach harter Arbeit, wie damals an der Emscher, nur exotischer. Aber im Ruhrgebiet hat man sowas damals nie gesehen. Eine englische Touristengruppe schnüffelt eifrig Minze, um Schlimmeres zu verhindern.
3: Are you going down as well?
4: I don't know. I really hope not, because the smell is so bad up here.
0: Er sagt, er möchte nicht noch näher ran, denn der Geruch sei schon hier oben so übel.
3: But like this, it works for you.
4: This is better. It blocks everything.
0: Die Minze blocke andere Gerüche und er könne das empfehlen.
3: Stay at your side.
4: Next to me. That's really good.
0: Das sei gut, aber ganz im Ernst, er sei sehr beeindruckt von den Menschen da unten.
4: These guys working like this every day. Wow.
0: Denn die müssten unter diesen Bedingungen arbeiten.
3: Excuse me, may I?
0: Bevor es ernst wird, hier noch eine Durchsage.
5: Gerberei heißt Shuara, der alte Gerberei haben in ganz Nordafrika.
0: Aus sicherer Entfernung ist es gut zu ertragen, aus der Nähe ist es intensiv. Mohsin erzählt, dass er schon sein ganzes Leben hier verbringe. Mit 7 habe er die Schule verlassen. Er habe die Gerberei hier gelernt, wie sein Vater, wie sein Großvater.
1: And it's a family business.
3: Family business.
1: Exactly.
3: Okay, let's go over there.
0: Wer in und an den Ledertrögen arbeitet, erträgt extremste Bedingungen. Die Gase und die Dämpfe können nicht gesund sein. Der Geruch nach Ammoniak ist scharf und stechend.
3: Look. One step, water to clean.
1: They clean with the water.
3: Two step, ammoniak.
0: Es gibt 6 Arbeitsschritte, in denen das Leder behandelt wird. Es wird eingeweicht und 2-mal gereinigt, mit Ammoniak aus Taubenkot enthaart und geglättet und dann gefärbt. Das ist Step 3, die maschinelle Wäsche. Und nebenan, man muss es so hart sagen, in einer stinkenden, feuchtwarmen Kammer wird gefärbt. Hier arbeitet Ludi. Er macht diesen Job seit unglaublichen 62 Jahren. Und trotz der harten Bedingungen macht er ihn angeblich gerne. Er sagt, der Grund für Wohlstand sei die Liebe zur Arbeit. Er könne seine Familie ernähren und deshalb sei er froh, dass er hier sein Geld verdiene. Und dann passiert es doch, nur einmal nicht durch den Mund geatmet.
1: So they have like 3 festivals during the year.
0: Und plötzlich geht nichts mehr.
3: Maybe, sorry.
1: Okay, no problem. It's too much for information.
3: No, it's too much for my
1: nose.
3: Fresh air.
0: Arbeit unter härtesten Bedingungen. Und das gilt sicher nicht für die Bustour. Wie gesagt, es gibt diese Tage, die man nie vergisst.
6: Und wir können noch 11-mal Nachwuchs im Zoo Gelsenkirchen vermelden. Die Schlangenhalsschildkröten hatten offenbar genug Zeit.
7: Und Lust.
6: Auch Lust für die Zeugung. Und haben damit einen Babyboom ausgelöst. Im Juni waren schon 2, die geschlüpft sind. Vorletztes Wochenende kamen noch mal 9 Jungtiere dazu. Die Mama der 11 kleinen Schildkröten ist die Brunhilde, 19 Jahre jung.
7: Die Brunhilde, ein großer Zuchterfolg für Gelsenkirchen. Und eben auch ein Beitrag zum Artenschutz. Diese Schildkrötenart kommt ursprünglich nämlich nur auf 2 kleinen indonesischen Inseln vor und gilt als vom Aussterben bedroht. Allein in Deutschland leben aber mittlerweile 43 Schlangenhalskröten, 15 mit Gelsenkirchener Staatsangehörigkeit.
6: Jetzt unsere Kompaktnachrichten mit der Erkenntnis, lieber die Schildkröte reiten als das Auto nehmen.
8: In 3 Bundesländern ist der Kraftstoff an Tankstellen zurzeit am teuersten. Dazu gehören neben Nordrhein-Westfalen noch Rheinland-Pfalz und Hessen. Die Preise hatte der ADAC

0: ausgewertet. Sowohl für Benzin als auch für Diesel liegen die Preise im Schnitt 8 Cent pro Liter höher als im besonders günstigen Mecklenburg-Vorpommern. Das liegt vor allem an den niedrigen Wasserständen im Rhein, so der ADAC. Deshalb können weniger Transportschiffe fahren. Nachdem die Polizei 3 mutmaßliche Brandstifter in Rüthen im Kreis Soest festgenommen hatte, wird jetzt bekannt, einer von ihnen war Mitglied der Feuerwehr, ein zweiter ist ehemaliger Feuerwehrmann. Er ist dort aber schon vor einiger Zeit entlassen worden. Das hat die Staatsanwaltschaft Arnsberg dem WDR bestätigt. Die Beschuldigten legten teilweise Geständnisse ab. Sie stehen im Verdacht, Strohballen, Felder, Scheunen und zuletzt ein Waldstück in Rüthen angezündet zu haben. 5 CDU-geführte Bundesländer drängen auf ein Sonderprogramm zum Hitzeschutz. NRW-Bauministerin Ina Scharrenbach fordert in einem gemeinsamen Brief mit 4 Amtskollegen kurzfristig eine 500 Millionen Euro vom Bund. Damit sollen innerhalb eines Jahres mehr Orte zur Abkühlung in den Städten geschaffen werden. Die SPD hatte bereits eine Grundgesetzänderung für mehr Hitzeschutz ins Spiel gebracht. Das Thema soll auf der Bauministerkonferenz im September beraten werden. Dichter Rauch am Mittag in der Kölner Altstadt. Im Keller dieses Hotels hatte es gebrannt. Der Brandgeruch verbreitete sich schnell im Stadtgebiet. Anwohner sollten Fenster und Türen geschlossen halten. Das Feuer ist inzwischen gelöscht. Die Einsatzkräfte mussten das Haus noch belüften, um den Brandgeruch einzudämmen. Nach ersten Erkenntnissen ist das Feuer in einem Kühlraum im Untergeschoss des Gebäudes ausgebrochen. Sicherheit statt Lifestyle. Bei der Jobwahl denken junge Menschen offenbar konservativer als gedacht. Das legt die aktuelle Studie Arbeitgeber der Zukunft nahe, die von 1Live und dem WDR in Auftrag gegeben wurde. Fast die Hälfte der Befragten erklärte, für sie ist guter Lohn wichtig und attraktive Benefits. Genauso viele nennen eine positive Arbeitskultur und ein gutes Betriebsklima als zentral. Für die Studie wurden bundesweit mehr als 2000 Menschen befragt.
1: Und wir sind bei Claudia Kleinert mit dem Wetter. So, gestern Regen, heute auch wieder kräftig was. Ist das eigentlich dieser Landregen, von dem wir immer fabuliert haben, den wir uns immer gewünscht haben?
2: Teils, teils. Also das heute war genau dieser Landregen, den wir uns gewünscht haben. Jetzt kommen eher wieder Schauer, zum Teil morgen dann in den Norden Nordrhein-Westfalens auch wieder länger anhaltender Regen. Das ist ganz einfach deswegen besser, weil dann ist es mal flächendeckend nass und es sind auch mal mehr als 3-4 Liter. Bei so einem Schauer, da kriegt vielleicht eine Region richtig viel ab, eine andere überhaupt nichts oder nur 4-5 Tropfen. Also Landregen für die nächsten Tage eher nicht, aber häufiger Schauer, das reicht ja dann auch schon. Und man sieht sehr schön, wo das heute oder im Moment insgesamt herkommt. Hier dichte Wolkenfelder über Nordrhein-Westfalen. Und dieses Wolkenband reicht bis weit auf den Atlantik. Hier sieht man, wie sich das Tief, das Steuernde, einkringelt auf dem Atlantik. Und das lenkt auch in den nächsten Tagen immer wieder feuchte Luft zu uns. Und vor allen Dingen auch gemäßigte bis gedämpfte Temperaturen. Denn man sieht die große Hitze. Die ist weit südlich von uns. Marseille immer noch 37 Grad, Andujar in Spanien 43. Köln kam heute auf 20 Grad. In den nächsten Tagen wird es wieder ein bisschen raufgehen mit den Temperaturen. Also sommerliche Werte von so um die 24 Grad. Und es wird halt auch immer wieder nass. Morgen im Norden erstmal Regen. Dann kommt von der Eifel her wieder so ein Schauergebiet gegen Spätnachmittag, Abend, die auch zum Teil wieder etwas kräftiger aussehen können. Freitag dann wenige Schauer, auch am Donnerstag nur einzelne. Also zumindest ist es immer mal wieder nass. Und wie gesagt, Temperaturen pendeln sich so auf Werten um 23, 24 Grad ein, sieht man hier am Trend für Köln. Auch in den nächsten Tagen, immer wenn es runtergeht, sind wir auf der Rückseite eines Tiefs. Wenn es hochgeht, kommt auf der Vorderseite eines Tiefdruckgebietes warme Luft aus Südwesten. Heute im Markgräflerland Iringen beispielsweise, da waren es noch mal 30, 31 Grad. Also die heiße Luft ist nicht so weit weg von uns. In der Nacht ist es meist dicht bewölkt. Dazu fallen immer mal wieder Schauer, die aber nach Osten abziehen. Erst gegen morgen früh kommt ein neues Regengebiet in den Norden aus Westen. Die Temperaturen gehen zurück auf Werte von meist 19 bis 13 Grad. Das heißt eine recht milde Nacht. Aber die Luft ist eher schwül, weil sie eben so feucht ist. Morgen Vormittag dann Schauer, die aus Norden hereinziehen, zum Teil auch mal kräftiger und länger anhaltend sind, im Süden meist trocken. Zum Nachmittag kommt dann von der Eifel her neuer Regen auf. Und auch ansonsten gibt es mal einen Regenguss, ein paar Gewitter. Die Temperaturen steigen in den trockenen Abschnitten auf Werte von meist 17 bis 23 Grad. Das alles bei schwachem bis mäßigen, aber ziemlich böigem Wind aus Südwesten. Die nächsten Tage schnell erzählt, Donnerstag wenige Schauer bis zu 24 Grad, Freitag ab und zu Schauer, die dann vor allem im Norden auftreten.

0: einmal das Land unter Wasser setzen mit Claudia Kleiner. Zumindest ein bisschen. Dankeschön.
1: Und wir gucken nachher in WDR aktuell auch noch mal auf die Jobstudie, wie junge Leute arbeiten wollen. Bis dahin.
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14: Es war eine einzige Party in der Nacht vom 12. auf 13. April. Kurz nach 22 Uhr zeichnete sich ab, Ungarn hat nach 16 Jahren einen neuen Ministerpräsidenten. Peter Modjo, Symbol des politischen Neuanfangs in Ungarn. Viele Ungarn spürten, es wird sich was verändern.
15: Nach der Wahl hatte ich ganz gemischte Gefühle. Ich war erleichtert. Aber ich dachte auch, ich bin wütend, ich bin traurig. Und viele von uns stellen jetzt die Frage, wieso konnte das mit uns 16 Jahre lang passieren?
14: Dieser Frage geht die Soziologin nach. Sie startet einen Facebook-Aufruf. 250 Menschen melden sich, wollen ihre Geschichte erzählen, wie ihr Leben durch die Orbán-Regierung bestimmt wurde.
15: Was uns sehr überrascht hat, ist, wie tief das gegangen ist in sehr persönliche Entscheidungen, in Themenfelder, wo die Politik eigentlich nicht gehört.
14: Familien wurden gespalten, Menschen haben ihren Beruf gewechselt, die Politik hat Biografien verändert, erzählt die Soziologin. Seit Viktor Orbáns Machtantritt 2010 verließen an die 400.000 Ungarinnen und Ungarn zeitweise ihre Heimat. Viele wollen nun zurück. Denn der neue Ministerpräsident hat nicht nur einen Regierungswechsel versprochen, sondern einen Umbau des politischen Systems. Schon nach wenigen Monaten haben Staatspräsident und Generalstaatsanwalt, zwei Schlüsselfiguren des Orbán-Systems, ihre Ämter verloren. Diese vier Menschen schauen nach vorne, denn sie spüren die Veränderungen seit Mitte April. Ich freue mich, dass sich das Land in einem viel besseren psychischen Zustand befindet. Ich habe das Gefühl, dass sich die Dinge in die richtige Richtung entwickeln. Wir haben wieder einen Platz in Europa. Juliana Ziffra ist Psychologin, hat beobachtet, wie schlecht Viktor Orbán mit der Bevölkerung kommuniziert hatte, als wären sie unmündig. Peter Modjo ist dagegen ein Kommunikationsgenie, meint sie. Modjo regiert das Land in einem inklusiven Stil. Er gibt uns dadurch das Gefühl, Teil des Geschehens zu sein. Dinge passieren uns nicht nur, weil sie von oben beschlossen wurden und wir sie passiv hinnehmen müssen. Wenn die Psychologin zwischen zwei Kundensitzungen Zeit hat, geht sie jetzt immer auf das Facebook-Profil des Ministerpräsidenten. Diese Woche war sie mehrmals täglich auf Facebook, denn in Ungarn gibt es gerade eine Energiekrise. Das einzige AKW stand kurz davor, abgeschaltet werden zu müssen. Modjo ist zum AKW gefahren und hat jeden Schritt erklärt. Dass die Kühlung nicht mehr gewährleistet werden kann, aufgrund des niedrigen Wasserpegels in der Donau und. Früher kannten wir solche Details nicht. Daran zeigt sich, wie er fähig ist zu vermitteln, was hinter einer Entscheidung steckt.
16: Seit dem 12. April dreht sich in Ungarn nicht alles ausschließlich um Viktor Orbán. Und das ist doch gut so.
14: Unter Viktor Orbán war freier Journalismus kaum noch möglich. Daniel Acz gehört zu Ungarns bekanntesten Investigativjournalisten. Er hat zahlreiche Recherchen zum korrupten Orbán-System veröffentlicht.
16: In den meisten Fällen mussten wir sehr vorsichtig sein. Wir haben ständig darüber nachgedacht, keine Angriffsfläche zu geben. Wo sagen wir vor wem was?
14: Acz erzählt, dass Journalisten in Ungarn erst langsam begreifen, dass der Krieg der Politiker gegen kritischen Journalismus mit dem neuen Ministerpräsidenten vorbei sei.
16: Endlich ist Homophobie nicht das Erste, was ich in den Medien lese, wenn ich morgens mein Handy einschalte.
14: Zum ersten Mal seit Jahren war die Pride nicht eine Protestveranstaltung, sondern ein Fest. Nur ein Jahr zuvor hatte Orbáns Regierung die LGBTQ-Veranstaltung noch verboten. Trotzdem kamen Hunderttausende. Dieses Mal genehmigte die Polizei die Pride. Zehntausende feierten in Budapest.
16: Seit den Wahlen haben wir keinerlei negative Kommentare von der Regierung gehört. Und es wurden auch sogar einige ermutigende Reden im Parlament gehalten. Adoption gleichgeschlechtlicher Paare. Wir sind also vorsichtig optimistisch.
14: Es sind weniger die konkreten Maßnahmen als die gute Stimmung im öffentlichen Leben. Die Innenarchitektin freut sich auf die Zukunft, erzählt, dass es sich anfühlt wie in den Flitterwochen. Mit der neuen Regierung ist die Hoffnung gewachsen, dass mein kleines Mädchen eine Schule besuchen kann, in der es gute Lehrer gibt, wo es eine durchdachtere öffentliche Bildung geben wird, wo es möglich sein wird, ein Buch für Kinder auszuwählen, aus dem man auch lernen kann. Die Flitterwochen in Ungarn dauern jetzt schon fast 100 Tage. Viele hoffen darauf, dass sie nie zu Ende gehen.
4: Ready? Verrill fährt oft nachts durch London. Für ihn ist es keine Sightseeing-Tour. Verrill sieht, was andere Menschen nicht sehen. Er hält Ausschau nach Obdachlosen, nach Personen, die im Verborgenen sitzen, die Hilfe brauchen. Er bietet dem Mann kaltes Wasser an und ein Käsesandwich. Verrill hilft aus Überzeugung. Das macht er schon seit Jahren. Ich helfe, weil ich Probleme mit der psychischen Gesundheit hatte. Ich habe eine zweite Chance bekommen und die nutze ich, um anderen zu helfen. 4.800 Menschen schlafen jede Nacht in England unter freiem Himmel, schätzen die Behörden. Verrill weiß, auch Zuhören ist wichtig. Malcolm lebt seit 20 Jahren auf der Straße mit Unterbrechungen. Er möchte nicht erkannt werden. In meinem Leben ging's hoch und runter. Drogenabhängig, Depressionen, schlechte mentale Gesundheit. Er hat von Andy Burnhams Ankündigung gehört, der Obdachlosigkeit beenden will. Das ist Blödsinn. Ich glaube ihm nicht. Malcolm hat seine Erfahrungen gemacht. Er hat kaum Zugang zu medizinischer Versorgung. Ich war bei einer Hilfsorganisation, wollte ein Medikament bekommen. Die sagten, komm in 2 Wochen wieder. Auch Verrill ist skeptisch. Jede Person ist anders. Und jeder, der sagt, man könne Obdachlosigkeit drastisch absenken, in einer bestimmten Zeit, die Gründe sind so vielfältig, das ist nicht möglich. Andy Burnham hat aber genau das angekündigt in seiner ersten Rede als Premierminister. Ich werde gleich durch diese Tür hinter mir gehen und meine erste Anweisung formulieren, die Obdachlosigkeit in diesem Land zu beenden. Burnham müsste wissen, was er versprochen hat. Denn als Bürgermeister hat er das schon einmal auf die Agenda gesetzt, für den Großraum Manchester. War er erfolgreich? Wer heute durch Manchester geht, sieht, in der Stadt gibt es Obdachlose, die hier schlafen, die hier leben. 2017, als Burnham als Bürgermeister antrat, gab es den Behörden zufolge 268 Obdachlose. 4 Jahre später nur noch 90. Inzwischen ist die Zahl wieder nach oben gegangen. Was geblieben ist? Burnhams Programm, ein Bett jede Nacht mit 600 Schlafplätzen. Hier bei der Hilfsorganisation Emmaus im Osten des Großraums Manchester können 26 Personen in Einzelzimmern unterkommen. Die Bewohner helfen, das angegliederte Sozialkaufhaus zu betreiben. Die Gegenstände hier stammen aus Auflösungen, sind gespendet. Darren Bateman war selbst jahrelang obdachlos, bis er hierher fand. Da ist ein Gefühl der Zugehörigkeit, zu Hause zu sein, Arbeit. Das gibt den Menschen Sicherheit, richtet sie auf. Es gibt hier Weiterbildungsmöglichkeiten, Vermittlung in Jobs. Ant Hopkinson ist der Geschäftsführer. Andy Burnham habe viel erreicht. Er habe in Manchester gute Projekte vorangetrieben. Aber die Herausforderungen auf nationaler Ebene seien riesig. Wir müssten pro Jahr etwa 90.000 Sozialwohnungen fertigstellen. Derzeit gibt es nur sehr wenige bezahlbare Mietwohnungen für Sozialhilfeempfänger. Hier brauchen wir eine fundamentale Umkehr. Das würde viel Geld kosten, was der neue Premier nur bedingt hat. Doch Andy Burnham will trotz aller Schwierigkeiten das Problem angehen. Der Tag, an dem er Keir Starmer ablöste. Sein erster Programmpunkt? Er trifft Obdachlose und Vertreter der kirchlichen Hilfsorganisation The Passage. Er selbst ist Katholik. Jenny Travassos hat ihn getroffen. Was ich wirklich gut fand bei dem Treffen, er hat mit denen gesprochen, die das Leben auf der Straße kennen. Er hat gefragt, was kann ich tun? Was brauchst du, damit das nicht wieder passieren kann? Das ist wirklich Führung, was ich gut finde. Schön, das zu haben. Sie und ihre Kollegin finden, er bringt die richtigen Menschen aus Behörden, Unternehmen und Hilfsorganisationen zusammen. Sie sieht darin seine Stärke. Warum gibt es so viele Obdachlose? Wir sind ein wohlhabendes Land. Das ist nicht in Ordnung. Wenn es um Verantwortung geht, er signalisiert Behörden, wir lösen das jetzt. Lasst nicht nach. Bindet Hilfsorganisationen mit ein. Nehmt das ganze System in die Verantwortung. Ich denke, er ist der richtige Mann dafür. Hoffnung konnte Burnham bei den Mitarbeiterinnen von The Passage schon mal wecken. Doch Ergebnisse brauchen Zeit.
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0: Um 4 Uhr mit Ronald Lessig. In Oakland im US-Bundesstaat Kalifornien hat für den Meta-Konzern ein möglicherweise folgenschwerer Prozess begonnen. Es geht um den Vorwurf, dass die zum Konzern gehörenden Online-Plattformen Instagram und Facebook junge Menschen bewusst süchtig und damit psychisch krank machen. Aus der Nachrichtenredaktion Jörg Brandscheid.
1: Meta habe Kinder und Jugendliche abhängig gemacht, die Funktionsweise ihrer Gehirne ausgenutzt und die Öffentlichkeit an die Irre geführt. Das sagte Kaliforniens stellvertretende Generalstaatsanwältin Megan O'Neill in ihrem Eröffnungsplädoyer. Mehrere US-Bundesstaaten verlangen Beschränkungen bei Instagram- und Facebook-Funktionen sowie eine massive Strafzahlung von rund 200 Milliarden Dollar. Der Meta-Konzern versichert, dass er ausreichend Schutzmaßnahmen für minderjährige Nutzerinnen und Nutzer ergreife.
0: SPD-Vizekanzler Klingbeil hat die jüngste Äußerung des israelischen Sicherheitsministers Ben-Gvir scharf verurteilt und Konsequenzen gefordert. Es müssten auf europäischer Ebene Sanktionen geprüft werden, sagte der SPD-Politiker auf Sat.1. Die Aussagen seien menschenverachtend. Ben-Gvir hatte sich dafür ausgesprochen, pro Nacht 30 bis 40 Palästinenser im Gazastreifen gezielt zu töten. Außerdem hatte er gesagt, es gebe im Gazastreifen Menschen, die es nicht verdienten, zu leben und die nicht einmal Menschen seien. Der Meere rund um Europa erwärmen sich wegen des Klimawandels rasant. In diesem Sommer gab es laut der Forschungsinitiative World Weather Attribution von Irland bis ins Mittelmeer massive marine Hitzewellen. Aus der ARD-Klimaredaktion Stefan Hübner.
2: Die Hitzewellen dieses Sommers erfassten weit über 2/3 der untersuchten Meeresflächen. In den meisten Regionen lag die Erwärmung über dem weltweiten Mittel von 1,4 Grad Celsius. Im Mittelmeer stiegen die Spitzenwerte der Meerestemperatur sogar um etwa 3

0: Grad. Die Folgen können verheerend sein. Meerestiere sterben oder wandern in kühlere Regionen ab. Nahrungsketten verändern sich. Das gefährdet Meeresökosysteme und die Fischerei. Außerdem erhöht sich das Sturmrisiko.
1: Frank Baird, langjähriger Schlagzeuger der US-Rockband ZZ Top, ist tot. Der 77-Jährige starb auf seiner Ranch im Bundesstaat Texas im Beisein seiner Familie. Das teilte sein Pressesprecher mit. ZZ Top hat weltweit mehr als 50 Millionen Tonträger verkauft. Zu den größten Hits der Band zählen Sharp-Dressed Man und Gimme All Your Lovin'. Das waren die Nachrichten. Das Wetter in Deutschland. Tagsüber gebietsweise Schauer oder Gewitter, teilweise auch trocken bei bis zu 19 Grad im Norden und 32 Grad im Süden. Am Donnerstag trocken, teilweise Schauer oder Gewitter, 20 bis 27 Grad. Am Freitag zeitweise sonnig bis 26 Grad.
2: Hallo und schönen guten Abend. Willkommen bei Brandenburg aktuell. Ein Mann fährt gezielt mit dem Auto auf Menschen zu. Erst in Berlin, dann am Mauerweg in Teltow. Drei Menschen werden schwer verletzt, ein weiterer stirbt. Diese Tat vom vergangenen September hat viele erschüttert. Wie konnte es dazu kommen? Damit hat sich das Potsdamer Landgericht befasst und heute wurde das Urteil gefällt. Jan Schäfer mit den Details.
3: Nach 7 Verhandlungstagen wurde heute die Beweisaufnahme abgeschlossen und das Urteil verkündet. Der Täter wird wegen mehrfachen versuchten Totschlags und eines Totschlags schuldig gesprochen. Laut Gericht gilt der Tathergang als bewiesen. Der Mann stieg zu seinem Cousin ins Auto, es kam zum Streit, er schlug ihn und biss ihm einen Finger ab. Dann übernahm er das Auto, fuhr mit teils hoher Geschwindigkeit durch Berlin-Lichterfelde und Teltow und rammte nacheinander und wahllos 4 Personen, darunter eine Krankenschwester und einen Rentner, die er sehr schwer verletzte. Ein 49 Jahre alter Radfahrer starb.
4: Die Kammer hat festgestellt, dass der Beschuldigte erhebliche Straftaten begangen hat und dass er auch in Zukunft erhebliche Straftaten begehen kann. Außerdem, dass er gefährlich ist für die Allgemeinheit, sodass seine Unterbringung anzuordnen war.
3: Unterbringung und keine Haft, denn ein psychiatrischer Sachverständiger stellte fest, der Täter sei akut psychisch krank und habe Wahnvorstellungen.
4: Der Beschuldigte leidet an einer paranoiden Schizophrenie, weshalb er das Unrecht der Taten nicht erfassen konnte.
3: Damit gilt er als schuldunfähig und zugleich als höchst gefährlich. Er kommt in ein forensisches Krankenhaus für Straftäter auf unbestimmte Zeit. So hart es klingt, die Opfer waren, so die Staatsanwältin, einfach zur falschen Zeit am falschen Ort. Die Verletzten und manche Angehörige leiden weiterhin an den Folgen der Tat. Vielleicht besteht für Sie ein kleiner Trost darin, dass die Öffentlichkeit nun vor diesem Täter geschützt ist.
2: In Berlin zeigt sich gerade sehr praktisch, wie verwundbar digitale Verwaltung sein kann, wenn sie nicht richtig geschützt ist. Nach einem Hackerangriff wurden 2 Senatsverwaltungen vorsorglich vom Netz genommen. Es könnten sensible Daten gestohlen worden sein. Ein Krisenstab arbeitet. Ja, da liegt die Frage nahe. Wie sicher ist eigentlich die digitale Infrastruktur in Brandenburgs Behörden? Und könnte sowas auch hier passieren? Jana Wochnick mit Antworten.
5: Cyberangriffe starten in der Regel entweder Kriminelle, weil sie mit Datenklau Geld erpressen wollen. Es gibt aber auch Angriffe von Staaten, die mit hybriden Mitteln Verwaltungen und Länderstrukturen torpedieren wollen. Und es gibt ein paar wenige Spaßhacker, die ihre Grenzen ausloten. Sie alle finden immer neue Schlupflöcher, begünstigt durch die künstliche Intelligenz. Auch das Brandenburger Justizministerium warnt, die Angriffe nehmen zu. Zuletzt traf es Rathäuser und Kommunen in beispielsweise Angermünde, Oranienburg, Hohenneuendorf, Hoppegarten und einigen anderen. IT-Experten beklagen vor allem einen Grund, warum viele Ämter davon betroffen sind.
6: Teilweise betreibt man dann Altsysteme, die sind archäologisch wertvoll, aber die sollte man nicht mehr im Internet betreiben. Tun aber Verwaltungen oftmals, weil sie eben sagen, die Fachverfahren, also die Verfahren, mit denen sie die Bürger begehren oder Interessen vertreten und abwickeln, sind dann auf all diesen Altsystemen basierend und werden nicht schnell genug migriert auf aktuelle Systeme, sodass man eben diese uralte Landschaft oftmals betreibt.
5: In Brandenburg sind Behörden, Ämter, Polizei an das Landesverwaltungsnetz LVN angeschlossen. Es brauchte schon längst eine Cybersicherheitsstrategie. Die hat der Justizminister nun zu Beginn des Jahres

0: Ich bin Chanel, 48 Jahre alt, komme aus Kreuzberg und bin Graffiti-Sprüher. Und nebenher betreue ich Jugendliche. Die 36 taucht immer in meinen Bildern immer wieder auf. Es ist die alte Postleitzahl von Kreuzberg und steht auch für den Abschnitt und so. Und das ist für mich Heimat. Auch die Berliner Skyline, die arbeite ich immer wieder in meine Bilder ein. So, die benutze ich auch sehr oft. So. Das ist halt so eines meiner Markenzeichen. So. Einfach damit jeder weiß, wo wir herkommen, wer wir sind. Du warst Teil einer Familie, Teil einer Gemeinschaft, die wirklich in jeder Lebenslage da ist für dich. So. Egal was ist. Selbst in den extremsten Situationen, wir waren für uns da, füreinander da. Wenn es dir an Geld gefehlt hat oder wenn du mal alleine auf dich gestellt warst, und wir hatten ja einige Freunde so, dann sind wir losgezogen, haben Geld besorgt und haben dir deinen Kühlschrank voll gemacht. Geklaut und getan haben wir alle. Wir hatten Bedürfnisse, Mittel waren Dings so. Aber wir haben uns unsere Sachen schon irgendwie besorgt, auch Sprühdosen zum Beispiel unter anderem. Aber was komplett verboten war, was ein No-Go war, zum Beispiel ältere Menschen zu überfallen oder von älteren ihre Damen oder Herren so die Handtaschen zu stehlen oder sowas. Also Ältere zu bestehlen war verboten.
1: Ich bin Tim Raue, 49 Jahre alt, Koch und Unternehmer. Ich würde gar nicht sagen, dass ich Deutscher bin, sondern als allererstes Berliner. Und das muss ich dann sogar noch mal spezifizieren, Kreuzberger. Ich bin hier groß geworden. Und da kommen wir jetzt dazu, wie sich die Wege von mir und den 36 Boys getroffen haben. Ich habe einen Vater gehabt, der mich zwischen 9 und 13 miserabelst verprügelt hat für nichts, nur aus Frust. Und ich habe nichts Böses gemacht. Ich war ein lieber, wohlerzogener Junge, der gerne in die Schule gegangen ist, der fleißig war, der gute Noten hatte, Einsen und Zweien. Und diese Demütigung, die ich durch meinen Vater erlebt habe, die hat eine Aggression in mir geschürt. Die hat ein schwarzes Kernkraftwerk des Hasses tief in mir drinnen ausgelöst. Das, wo ich dann mit 14 irgendwann mal wieder zwischen hin und her hier gelandet bin, kein Opfer sein wollte, auf gar keinen Fall. Und auf der Straße gab es dann eben meine späteren Freunde, Jugendliche, die eben auch gedemütigt wurden von diesem Staat, die nicht akzeptiert wurden, die nicht integriert wurden, denen nicht zugehört wurde. Und dann habe ich einfach angefangen, am Kotti abzuhängen mit denen. Um aber Teil des Ganzen zu werden, musste man ein Aufnahmeritual absolvieren. Das ich bis heute unter dem Auge trage, denn es war so, dass man gegen zwei andere angetreten ist und 3 Minuten gegen die bestehen sollte.
2: Hier vorne hat sich Tim bewiesen, dass er zu 36 Boys gehört, in diesen Rasen hier. Und ja, hat er sich hier tapfer geschlagen, sage ich mal.
1: Das kann man sich nicht vorstellen, wenn man sich selber nie geprügelt hat. Da fährt die Zeit runter Richtung Zeitlupe, das Adrenalin schießt durch den Körper und der Fluchtreflex sagt dir eigentlich, renn. Du darfst aber nicht rennen, weil dann lässt du die anderen im Stich und dann geht's darum, dabei zu bleiben.
2: Tim hat es geschafft und ja, er gehört zur Familie.

0: Ja.
1: Oder für ihn ein Bitchquid?
2: Also, was heißt ausleihen?
0: Ausleihen.
1: Ausleihen ist Ausleihen.
2: Wo ausleihen?
0: Von Läden. Kreisstadt mit dem. Die schenken wir noch. Ja. Ziemlich nette Leute.
3: Im Umfeld von Banden betätigen sich viele Jugendliche kreativ. Jugendliche im Stil New Yorker Disc-Jockeys und der Tänzer aus den amerikanischen Ghettos.
4: Zu unserer Zeit bestand die Hip-Hop-Kultur aus 4-5 Elementen. So, das war das DJing, das Rappen, Beatboxing, Breakdance und auch Graffiti und so. Das war halt alles zusammen. Wir haben dann halt durch Hip-Hop irgendwie uns unsere eigene Identität und Kultur geschaffen. So. Und das hat uns auf jeden Fall sehr geholfen.
5: Die Hip-Hop-Kultur und auch die Rap-Kultur, die von den Schwarzen aus den USA kam, die waren dort diejenigen, die in der gesellschaftlichen Ordnung ganz unten waren. Und das war halt das Gefühl meiner türkischen Freunde hier. Denn sie wurden nicht integriert. Unser Land war viel zu bescheuert dafür.
6: Ich bin Schmidti, komme aus Kreuzberg, geboren, aufgewachsen. Man kennt sich aus der Kindheit, Jugend. Die 36 Boys ist eine ältere Generation, also ich bin eher so aus dem Kreis der Juniors. Und ein Teil von denen war mein Freundeskreis und man hat halt zusammen rumgehangen und zusammen was gemacht oder einfach durch den Austausch hier in Nauniritze etc. auf den Jams. Die Nauniritze an sich ist halt ein Jugendfreizeitzentrum und die Nauniritze hat schon immer auch einen besonderen Rat zu den Jugendlichen im Kiez gehabt, würde ich sagen. Hat immer schon eine große Unterstützung geleistet, weil immer sehr gute Sozialarbeiter hier waren, auch früher, die die Jugendlichen auch so genommen haben, wie sie waren. Und die haben uns immer viel Raum gegeben, uns zu entfalten.

0: Wir mussten alles mit uns selber ausmachen.
1: Wie steht ihr heute zueinander?
2: Immer noch, nach wie vor. Nach wie vor. Er ist immer noch eine Respektperson so.
3: Er ist wirklich echter Kreuzberger.
2: Nur mit deinem Segen. Ja.
3: Dankeschön. Genk war wie meine Familie, muss ich ehrlich sagen. Also, ich sag das heute immer wieder. Wir waren mehr zusammen als unsere Familie selber zu Hause. Also, wir waren wirklich nach der Schule den ganzen Tag nur zusammen. Ja, schönste Abenteuer, sag ich mal. Ja, wir waren eben die Kings.
4: Es war unglaublich ein großes Vertrauen da. Es war unglaublich ein Schutz da. Wie gesagt, da, weil man in zwei Leben gelebt hat, eben das Zuhause und das Draußen, war das Draußen ein Stück weit viel, viel wichtiger, weil du mehr Zeit draußen verbracht hast. Manche haben übertrieben. Sie haben sich in diese Gangsache immer mehr ins Zeug gelegt und die dachten, das würde immer weiter so gehen. Und dann sind Sachen passiert natürlich, die sehr tragisch ausgegangen sind. Ja. Manche sind gestorben, manche haben sich so böse verletzt, dass sie die Namen heutzutage noch tragen. Na, ich kann das jetzt aus der jetzigen Situation analysieren, aber damals hat man ja das nicht begriffen. Die Kunst war für mich die Rettung, geistig, seelisch, ja, körperlich. Es war eine Passion, die nicht zu erlöschen war.
5: Das ist 35 Jahre her, das Bild.
6: Der Rose ist älter als fast nicht.
5: Guck mal, ich dachte, ich nenne mich auch noch Leonardo da Vinci, also Nejo da Vinci, so Verarschungen.
6: Da war es, ich glaube, 16 oder 17, weiß nicht.
5: Es war eine der ersten Aktionen, die auf der Leinwand stattgefunden haben. Graffiti-Künstler malen das eigentlich auf die Wände und ist vergänglich. Und wir haben gesagt, so okay, wir werden mal auf Leinwände malen.
6: Ich halte meine Vergangenheit.
5: Danke, dass du darauf aufgepasst hast. Ich habe mich gar nicht daran erinnert.
6: Diese Jungs haben damals dieses Bauchgefühl gehabt, nicht gewollt zu sein. Und dieser nicht gewollt sein hat eine Wutursache. Mit dem Wut haben wir agiert und einen Weg geöffnet, um in die Mitte der Gesellschaft ranzukommen. 30 Jahre gedauert. Aber trotzdem, dass diese Jungs haben den Anfang gemacht.
0: Es kam zu Auseinandersetzungen, wenn unsere Eltern herablassend behandelt wurden. Die haben das ja damals sprachlich auch nicht wirklich verstanden. Und das hat denen auch nicht wirklich viel ausgemacht. Auch selbst wenn sie es verstanden haben, sie haben es ignoriert. Weißt du, haben einfach ihr Ding durchgezogen. So. Aber uns fiel das halt schwer, weil wir sind hier aufgewachsen, wir beherrschen die Sprache so, weißt du. Und wenn du dann merkst, wie deine Eltern herablassend behandelt wurden, dann rastest du halt aus. Und dann haben wir die Leute wieder zurück auf den Boden der Tatsachen geholt. So. Ja, da infolgedessen haben wir halt auch viele Anzeigen kassiert. Es gab auch so einige Probleme. Wir haben zum Beispiel Strafarbeiten bekommen. Einige von uns sind halt auch in Gefängnissen gelandet. Ich war im Gefängnis beide Male, also einmal im Jugendgefängnis und einmal auch in der JVA Moabit. Vielleicht mal wegen Körperverletzung, schwere Körperverletzung. Ich habe mich gerne geprügelt. Wie gesagt, ich bin ein intensiver Mensch, ich berühre immer gerne alles. Das war.
3: Diesen Raum, wenn ich eintrete, dieser Schweißgeruch, den man hier sich erarbeitet hat, hier bin ich, hier hat es bei mir alles angefangen. Ich bin hier deutscher Meister im Kickboxen, Europameister im Kickboxen, Weltmeister im Kickboxen geworden. Durch Freunde bin ich zum Kampfsport gekommen, weil die meinen, du bist schnell, du bist mutig. Warum machst du keinen Kampfsport? Eigentlich sollte ich Fußballer werden, weil mein Vater Fußballtrainer war früher. Aber weil mein Vater, weil

0: ich meinen Vater sehr früh verloren habe, mit 13, da war ich 13, Übergang zu 14. Ja, dann habe ich keine Lust mehr gehabt, Fußball zu spielen. Meiner Meinung nach, der Sport betreibt, egal welche Sportarten, du kommst von der Straße weg. Es hat mir geholfen, von der Straße wegzukommen. Okay, wir haben nicht was Schlimmes gemacht, aber trotzdem, du wurdest als Gang gesehen, als brutaler Bezirksgang. Es ist immer gut, wenn man dann natürlich Sport betreibt.
1: Und dann würde ich die Mousse-Grundmasse mitnehmen, dass ich da halt nur Gelatine ranmachen muss, geschlagene Sahne und fertig ist es. Okay? Die Sachen, die wir nicht frieren. Das große Problem in der Küche dieser Qualität ist es, dass es nicht um Minuten geht. Wir wissen hier, dass es hier um Sekunden geht, dass der Kaisergranat von perfekt glasig auf einmal zu durchtrocken und damit eben auch in der Bewertungshierarchie mindestens eine Liga nach unten fällt, was auch bedeutet, dass deine Preise um eine Liga nach unten fallen, dass das Interesse der Gäste um eine Liga nach unten fällt, dass du auch nicht mehr ganz so viel Angestellte haben kannst, deine Wirtschaftlichkeit nach unten fällt. Also es hängt unfassbar viel dran. Das hier ist Champions League. Das muss man wollen. Jeden Tag. Man muss das lieben. Die Küche war Ende der 80er, Anfang der 90er ein widerwärtiger Ort der Aggression und der Gewalt, wo Drogen- und Alkoholkonsum, um den Stress, den du in so einer Küche hast, zu kompensieren. Ich bin da reingekommen und mich hat das nicht beeindruckt. Wenn du einmal in der ersten Reihe gestanden hast und so mit 50 36 Boys gegen 60, 70 Giants angetreten bist, dann ist dir das egal, ob dein Küchenchef mit der Pfanne irgendwo draufhaut oder dich anschreit, weil du siehst den Typen an, du siehst seine Augen und du siehst, dass er schwach ist. Du weißt, dass er dir keine hämmern kann und dass du stärker bist und dass du ihn umhaust. Und du nimmst das auch nicht ernst. Und das hat mir geholfen. Ich habe einfach in dieser Küche vom ersten Moment an funktioniert.
2: Wir befinden uns hier auf dem Marianplatz. Hier wurde eine Leinwand aufgebaut, Lautsprecher und so und ein Projektor. Und dann wurde hier direkt dieser Film Juice vorgeführt. Es war so faszinierend. Damals war diese Kultur vom Freiluftkino noch nicht verbreitet. Und es wurde hier vorgeführt und als Jugendlicher stand man davor und hat diese Rapper gesehen in diesem Film. Es war einmalig. Das war einer der Schlüsselmomente für mich, wo ich gesagt habe, ich muss auch Filme machen, die hier einmal vorgeführt werden.
3: Ich bin gerade in einem Projekt, der hier bald starten soll. Es ist ein spannendes Moment, wo man zum ersten Mal in Babelsberg drehen kann. Und darauf freue ich mich sehr. Ich habe eine Familienserie gemacht. Und Gangs haben nicht die Rolle gespielt, die wir jetzt hier thematisieren. Es waren eher Eltern, die eben Kinder hatten, die Tänzer sind. Aber natürlich, ich will irgendwann mal, klar, unsere Geschichte verfilmen.

0: Das ist das ehemalige A6. Hier haben wir uns halt früher mit der Antifa Genstedt getroffen, um uns halt gegen die zunehmenden Fremdenfeindlichkeiten, Übergriffe zu mobilisieren und ein bisschen was dagegen zu setzen. Wir hatten Ideale, der Raum hatte eine Philosophie, weißt du so, wir wollten die Welt verändern, schöner machen. Und hier ist sozusagen auch der Widerstand gegen die Nazis entstanden, so der migrantische Widerstand. So.
1: Nach der Maueröffnung und Meldungen von rechtsradikalen Übergriffen in Ostdeutschland haben viele Ausländer Angst. Die ausländischen Jugendgangs haben ihre Antwort auf die Bedrohung gefunden. Sie haben eine unsichtbare Mauer errichtet, zum Beispiel in Kreuzberg.
2: Sagen wir mal hier vom ehemaligen Osten, ne? Kommt irgend so ein Idiot an und sagt zu mir, ich soll in meine Heimat gehen. Na verdammte Scheiße, wo ist denn meine Heimat? Ich bin doch hier aufgewachsen und so. Meine Eltern haben doch hier für Steuern gezahlt. Und eigentlich ist er der Fremde hier, weißt du?
1: Adalbertstraße Ost, Treffpunkt rechtsgerichteter deutscher Jugendgruppen. Adalbertstraße West, Heimat von Türkengangs, die ihren Kiez gen Osten verteidigen.
3: Kommen die auch manchmal hier rüber nach Kreuzberg in Westen?
2: Nein, ich schätze nicht.
3: Warum nicht?
2: Na, das wäre nicht so gesund für die Gesundheit, weißt du?
0: Für die Skinheads und für die Nazis war das eine Mutprobe, wenn die mit dem U-Bahn, die sind rangefahren, unten in der U8, sind ausgestiegen, haben einen Zug abgewartet und sind dann wieder abgefahren. Das war deren Mutprobe und wir haben versucht, die immer dazwischen abzufangen. So. Ja, wir haben auch ein paar erwischt, ja.
4: Auf diesem Foto ist, wo wir eine Trainingseinheit für die Straße gemacht haben. Das war in der Garage Reichelt. Da haben wir Hälfte-Hälfte, 5-5 oder 6-6, in dem sprechen, wie viel wir da waren, gekämpft. Ja, und eben trainiert, falls man Skinhead über den Weg kommt oder eine von der rechten Szene oder wie wir uns dann eben verteidigen. Wir haben auch Gaswaffen gehabt. Ja, wir waren nicht volljährig, aber haben wir gehabt. Meistens Messer und Knüppel. Also nicht Spitzbohrschläge, aber so kleine Knüppels. Die rechte Szene war ja extrem damals. Ne? Das war nur Eigenschutz.
5: Die nennen sich Fighters, Giants, 36 Boys, Black Panther, Junkie Girls oder Criminal Angels. Sie lieben Hip-Hop-Music, Breakdance und sind nicht nur harmlos. Görlitzer Ufer in SO36, das Revier der 36 Boys.
6: Wir haben uns zusammengefunden, weil wir auch die meisten nicht Angst, aber man kann auch sich auf die Straße nicht mehr trauen mit guten Klamotten, weil es gibt andere Gruppen, die ziehen ab.
4: Eine abgezogen ist so, zieh mal die Jacke aus, Dankeschön. So nach dem Motto. Damals war es, wenn ich jetzt heute darüber lache, ich, klar, für denjenigen, der hat Angst, der hat die Jacke übergeben, die Jacke konnten wir uns leider nicht leisten.
0: Zu dem Zeitpunkt wurden wir als kriminell und gewalttätig wahrgenommen. Und ja. Wir waren ja auch etwas, was so nicht geplant war. Also, wie sagt man so, selbstbewusst und versucht, seinen Platz in der Gesellschaft einzunehmen und zu behaupten, das wollte man nicht. Das war auch nicht gewünscht. Die Hauptreaktionen waren eher, glaube ich, Furcht und aus der Furcht heraus auch dann irgendwann auch Respekt.
7: Es wurde wirklich derart so kriminalisiert, als wären die Leute Terroristen, ja, oder also in Kategorien, die wir heute jetzt kennen. Und damals waren das nur Jugendliche, ja, und die missgebaut haben, klar, selbstverständlich.
8: Sie sind die Stars im Kiez. Ihre Lieblingsbeschäftigung, sie sprayen Graffitis.
9: Das kostet ja auch viel Geld mit den Spraydosen. Wo kriegt er denn die her?
2: Na, meistens irgendwie Ausleihen.
9: Ausleihen?

0: Und dann gab es halt so eine Mittelschicht und dann noch mal eine Oberschicht. So, die war sowieso immer noch ganz weit weg. Aber zwischen Mittelschicht und uns war halt eine dicke Betonschicht. So, haben die sich eingerichtet. So, und wir waren für ganz unten vorgesehen. So, und wir waren die Generation und auch die Crew, die diese Schicht aufgebrochen hat und sich in die Mitte geboxt hat.
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9: Guten Abend. Sachsen will die Schulen besser vor Extremismus schützen. Das ist ein Thema heute bei uns und das hier sind weitere. Härtetest. Wie sicher sind Sachsens Autobahnbrücken? Zweitaktschrauber. Ein Seiteneinsteiger repariert Simson-Mopeds. Und Denkmalpflege. Marienkirche in Pirna wird hoch oben repariert. Seit Jahren nehmen Straftaten mit extremistischem Hintergrund bundesweit zu. Auch mit Jugendlichen oder sogar Kindern als Tatverdächtigen. Ein Problem, das auch Schulen bei uns in Sachsen betrifft. Um das in den Griff zu bekommen und auch um das Demokratieverständnis von Schülern zu stärken, haben heute mehrere Ministerien einen gemeinsamen Aktionsplan vorgestellt.
10: Hakenkreuze und verfassungswidrige Parolen, rassistische Beleidigungen, Antisemitismus oder NS-Verherrlichung, die Zahl der Straftaten an Schulen, die von der Polizei als politisch motiviert erfasst werden, steigt seit Jahren. Mit einem Aktionsplan will der Freistaat gegen Extremismus an Schulen vorgehen.
11: Dort werden wir Gesprächsformate für Eltern einrichten, speziell nur für Eltern, um ihnen überhaupt einmal die Themen näher zu bringen. Ich bin mir nicht sicher, ob wirklich alle Eltern wissen, was bedeutet eigentlich welches Zeichen auf dem Federmäppchen meines Sohnes oder meiner Tochter. Was ist eigentlich strafbar und was nicht?
10: Im vergangenen Jahr hat die Polizei an sächsischen Schulen 214 Straftaten aus dem rechten Spektrum erfasst. 43 wurden als linksmotiviert eingestuft, 3 als ausländische oder religiöse Ideologie. 75 konnten nicht genauer zugeordnet werden. Oft würden mutmaßlich strafbare Handlungen oder Inhalte aber gar nicht angezeigt.
12: Ich halte es absolut für richtig, dass die Lehrkräfte darüber entscheiden. Sie kennen ihre Schüler, sie wissen, was ein dummer Streich ist und was wirklich eine gefährliche Entwicklung ist. Und wir wollen den Lehrkräften das Signal geben, wenn sie etwas Gefährliches sehen, stehen sie nicht alleine da, sondern sie können sich Hilfe holen bei Polizei und Staatsanwaltschaft und es wäre gut, wenn sie das auch tun.
10: Genau diese Beratungsmöglichkeiten sollen ausgebaut werden, damit Lehrer besser entscheiden können, in welchen Fällen schulische Maßnahmen ausreichen und in welchen nicht mehr.
13: Das heißt, wir müssen gute Lösungen finden, die irgendwie im schwierigen Spagat zwischen einem konsequenten Rechtsstaat auf der einen Seite steht und dem Schutz eben auch wichtiger pädagogischer Räume, nämlich der Schule, wo ja in erster Linie Prävention, Pädagogik und damit auch Lehre und Bildung stattfinden soll, damit man solche Vorfälle im Idealfall verhindert.
10: Die am Aktionsplan beteiligten Ministerien sind sich einig, Schulen sind die besten Orte, um noch präventiv handeln zu können, bevor sich Extremismus verfestigt.
9: Spätestens seit dem Einsturz der Carola-Brücke in Dresden ist das öffentliche Interesse an Brücken und vor allem ihrem Zustand deutlich

0: gestiegen. Die Sicherheit ihrer Bauwerke hat natürlich auch die Autobahn GmbH des Bundes immer im Blick. Allein in Sachsen prüft sie in diesem Jahr deshalb 370 Brücken. Heute war eine Autobahnbrücke der A4 bei Siebenlehen dran.
1: Es ist so simpel wie effektiv. Für diesen Brückentest benötigen die Bauwerksprüfer der Autobahn GmbH lediglich eine Taschenlampe, einen Hammer und gute Ohren.
2: Jetzt hört man einen dumpfen, tiefen Ton, gleichbleibend. Das signalisiert uns, dass der Beton in Ordnung ist. Sollte sich jetzt ein helles Klopfgeräusch sichtbar ertönen lassen, dann deutet das auf Hohlstellen hin, ungefähr so wie Trockenbauwände zu Hause. Und das wäre dann schlecht, da wäre dann der Beton abgeplatzt und es befindet sich dahinter eine Hohlstelle.
1: Insgesamt 370 Brücken werden allein in diesem Jahr in Sachsen untersucht. Für die Autobahnbrücke bei Siebenlehen steht heute eine Hauptprüfung an.
3: Eine Hauptprüfung findet alle 6 Jahre statt. Zwischen den Hauptprüfungen gibt es noch einfache Prüfungen, die sind immer nach 3 Jahren. Und in den Jahren dazwischen werden Besichtigungen durchgeführt. Das macht dann die Autobahnmeisterei, die schaut sich das an.
1: Die meisten sächsischen Autobahnbrücken sind nicht älter als 30 Jahre und deshalb in einem entsprechend guten Zustand.
3: Ein paar kritische Bauwerke haben wir an der A14, Überführungsbauwerke, also das sind Bauwerke, die über die Autobahn führen. Die sind Ende der 60er und Anfang der 70er Jahre gebaut, sind aus Spannbetonfertigteilen und die haben halt diesen Henningsdorfer Spannstahl innen drin. Und die haben wir in einer dichteren Überwachung, die schauen wir uns jährlich an. Und die muss man halt Zug um Zug ersetzen.
1: Die Spannbetonbrücke bei Siebenlehen aber gehört zu den jüngeren Bauwerken.
4: Ein paar kleine Risse, eigentlich nichts Gravierendes. Ich denke, allzu viel werden wir nicht finden. Ich denke, dass sie ganz gut in Schuss ist, die Brücke. So viel wird es nicht sein.
1: Nach 8 Stunden sind die Prüfer fertig. In den nächsten Tagen werden die aktuellen Ergebnisse mit denen der vorherigen Kontrolle verglichen und ausgewertet. Auf den ersten Blick aber hat diese Brücke den Test bestanden.
0: Auch wenn sie derzeit eine kleine Pause macht, die Sonne verwöhnt uns in diesem Sommer. Viele genießen das, aber manche vergessen dabei, wie gefährlich die UV-Strahlung sein kann. Denn so ein normaler Sonnenbrand kann langfristig Hautkrebs zur Folge haben. Deutschlandweit erkranken daran inzwischen pro Jahr bis zu 300.000 Menschen. Dabei ist es relativ einfach, sich wirksam zu schützen.
5: Unscheinbar, unauffällig, lebensgefährlich. Hautkrebs kommt, ohne dass man ihn körperlich spürt. Und egal, ob es der weiße oder der gefährlichere schwarze ist, in ganz unterschiedlichen Formen.
6: Jede Hautveränderung, die neu entsteht, die sich unterscheidet von den üblichen oder von den übrigen Hautmalen, die man so am Körper hat. Hautveränderungen, die sich sichtbar verändern, also wo man zum Beispiel sieht, die wachsen sehr schnell oder auch die nicht abheilen, da würde ich auf jeden Fall beobachten und eventuell auch meinen Hautarzt aufsuchen.
5: Johanna Hoffmann ist Hautärztin in der Leipziger Südvorstadt. Sie mahnt zur Vorsicht, ein guter UV-Schutz sei die beste Prävention. Und die sollte dort beginnen, wo die Gefahr am größten ist. Beim Badespaß im Freien, meint die Deutsche Krebshilfe. Mit Watch-out, Achtung, aufpassen Tafeln will sie die Menschen sensibilisieren. Im Leipziger Schreberbad wird heute die bundesweit 1000. Tafel angebracht. Dabei auch Susanne Kleen, TV-Moderatorin und brisant Promi-Expertin als Botschafterin der Deutschen Krebshilfe.
7: Ich hatte schwarzen Hautkrebs und weißen Hautkrebs. Im weißen Hautkrebs vor 2 Jahren. Der schwarze Hautkrebs war extrem langwierig. 1,5 Jahre musste ich eine Interferontherapie machen, hatte mehrere OPs. Also das kostet Lebenszeit, Lebensqualität und man hat Angst ums Leben.
5: Und die Gefahr wird größer, die UV-Strahlung stärker. In Mittel- und Westeuropa um 10-20% jährlich. Das belegen Messungen und Studien. Die Watch-Out-Tafel zeigt, wie hoch die Strahlenbelastung gerade ist und wie man sich wirksam schützen kann. Vorbeugen ist gut, Kontrolle noch besser. In Hautarztpraxen können über 35-Jährige alle 2 Jahre ein kostenloses Hautkrebs-Screening, einen Ganzkörpercheck machen lassen.
6: Wir gucken mit einem Dermatoskop von oben bis unten uns jedes Hautmal an und suchen quasi nach schwarzen oder weißen Hautkrebs.
5: Wer sich aktiv schützt, erspart sich möglicherweise böse Überraschungen.
0: Bundesinnenminister Dobrindt hätte es nach dem Drohnenvorfall in Leipzig für möglich, dass dieser im Zusammenhang zu anderen Anschlagsplanungen steht. Mehr dazu gleich. Jetzt erst einmal die Kurznachrichten aus Sachsen mit Jamina Böhl.

0: Schlechtere Ernte. Die Getreideernte fällt in diesem Jahr voraussichtlich 7% niedriger aus als im Vorjahr. Das geht aus der Erntebilanz des Deutschen Bauernverbandes hervor. Auch der Sächsische Landesbauernverband spricht von starken Schwankungen. Genaue Zahlen gebe es aber erst am Ende der Erntesaison im September. Sorgen bereite auch die Apfelernte, die laut Statistischem Bundesamt in diesem Jahr bundesweit auch deutlich geringer ausfalle. Azubis gesucht. In den Landkreisen Nordsachsen und Leipzig sowie in der Stadt Leipzig sind zum Start des neuen Ausbildungsjahres noch fast 1.400 Lehrstellen unbesetzt. Darauf hat die Industriegewerkschaft Bauen, Agrar, Umwelt hingewiesen. Besonders gesucht würden Nachwuchskräfte im Baugewerbe. Dort sind in Leipzig und im Landkreis Leipzig jeweils rund 30 Ausbildungsplätze frei, in Nordsachsen knapp 20. Auch Landwirtschaftsbetriebe suchen noch Auszubildende. Audienz in der Staatskanzlei. Ministerpräsident Michael Kretschmer hat die Produkt- und Regionalkönigin des Freistaates in die Sächsische Staatskanzlei eingeladen. 16 ehrenamtlich tätige Hoheiten aus ganz Sachsen folgten dem Ruf und traten in ihren Standeskostümen an. Darunter die Lauterer Vogelbergkönigin, die Sächsische Milchkönigin, die Rosenkönigin oder auch die Sächsische Traktorenkönigin.
1: Spionage, Sabotage und Angriffe auf die kritische Infrastruktur. Deutschland sieht sich zunehmend mit hybriden Bedrohungen konfrontiert. Eine besondere Rolle spielen dabei Drohnen, die immer leistungsfähiger werden und zugleich schwieriger abzuwehren sind. In Sachsen-Anhalt soll nun an Technologien geforscht werden, die Sicherheitsbehörden in diesem Wettlauf einen Vorsprung verschaffen. Wie wichtig das ist, hat jüngst der Drohnenvorfall auf dem Flughafen Leipzig-Halle gezeigt.
2: Wie konkret die Gefahr durch Drohnen werden kann, zeigte sich zuletzt am Flughafen Leipzig-Halle. Vor 2 Wochen war dort eine umgebaute und mit Sprengstoff bestückte Drohne zwischen ukrainischen Frachtflugzeugen entdeckt worden. Bei der Eröffnung des neuen Technologiezentrums zur Drohnenabwehr in Kochstedt in Sachsen-Anhalt ordnete Innenminister Alexander Dobrindt den Fall noch einmal deutlich ein.
3: Leipzig ist kein singulärer Fall. Sondern Leipzig ist Teil eines größeren Gebildes, mit dem wir es zu tun haben. Die Bedrohungslage, sie ist schärfer geworden.
2: Über eine Beteiligung Russlands spekulierte er nicht. Kochstedt, südlich von Magdeburg gelegen, hier werden nun Technologien zur sicheren Nutzung sowie zur Erkennung und Abwehr von Drohnen entwickelt und unter realistischen Bedingungen getestet. Ganz aktuell aber steht die Frage nach der Sicherheit der Flughäfen im Vordergrund. Sachsens Innenminister Schuster wollte heute zwar keine Informationen zum Stand der Ermittlungen im Fall Leipzig geben, weil die inzwischen beim Generalbundesanwalt liegen, aber immerhin so viel zur aktuellen Lage.
4: Was ich jetzt sagen kann, weil wir ja etliche Sitzungen hinter uns haben, ist, dass Leipzig einer der 8 prioritären Flughäfen sein wird, die jetzt ausgestattet werden. Das ist eine Frage von Monaten, aber nicht länger.
2: Für professionelle Drohnenabwehr seien aber auch massive Investitionen notwendig, sehr viel mehr als bisher im Haushalt eingeplant.
1: Es sind Meldungen wie diese von Ende Juni, die sich zuletzt gehäuft haben. Unbekannte haben in der Nacht in ein Feuerwehrgerätehaus in Leipzig-Grünau eingebrochen. Die Unbekannten entwendeten 3 Koffer mit Spezialwerkzeug zum Öffnen von Fenstern und Türen. Und auch in Kleinbelka bei Bautzen oder Hoburg bei Leipzig hatten es die Diebe in den vergangenen Wochen auf ähnliches Werkzeug abgesehen. Mit lebensgefährlichen Folgen für alle, die in eine Notsituation geraten.
5: Tatort Feuerwache. Das Gerätehaus der Freiwilligen Feuerwehr in Hoburg bei Wurzen sieht recht unscheinbar aus. Aber schon zum 2. Mal wurde es nachts von Dieben aufgebrochen.
6: Also durch dieses Fenster sind sie in die Fahrzeughalle reingekommen, haben den Schalter betätigt und haben das Tor geöffnet und sind zum Geräteraum im Fahrzeug und haben die Technik entwendet.
5: Abgesehen hätten es die unbekannten Diebe auf einen ähnlichen Hydraulikspreizer wie diesen. Allein der kostet beim Neukauf mindestens 12.000 Euro.
6: Der Frust sitzt eigentlich tief, weil man das einfach nicht fassen kann und auch viel Arbeit und Energie dahinter steckt, ob das nur wieder neu beschaffen werden muss oder beziehungsweise dann wieder ein Training durchzuführen mit diesen neuen Gerätschaften.
5: Laut Polizei nutzen Kriminelle die Spreizer für Überfälle und Einbrüche. Prominentestes Beispiel dafür war der Einbruch ins grüne

0: Gewölbe Dresden beim spektakulären Juwelendiebstahl. Dabei wird die Einsatztechnik bei Feuerwehren dringend benötigt. Die Kameraden brauchen die Scheren zur Rettung bei schweren Unfällen.
1: Wir konnten in der Zeit halt die Technik nicht einsetzen, weil sie verloren war. Heißt, im blödesten Fall hätten Menschenleben drangehangen, wenn ein großer Verkehrsunfall gewesen wäre. Die nächste Feuerwehr, die das hätte ersetzen können, braucht ungefähr 10 Minuten länger für den Anfahrtsweg. Ja, das heißt, unterm Strich hängt ein Menschenleben dran. Und wenn alles schiefgegangen wäre, hätten die Diebe einen Menschen auf dem Gewissen gehabt.
0: Das interessiert die Einbrecher offensichtlich nicht. Immer wieder werden Feuerwehren bestohlen. Das ist die begehrte Beute in Sachsen und bundesweit. Hydraulische Scheren und Spreizer, Motorsägen, Stromerzeuger, Tauchpumpen, Diesel. Das Material müssen die Gemeinden immer wieder teuer nachkaufen und den Schaden bezahlen alle Bürger.
1: Dann tut es natürlich weh, wenn man außerhalb vom Haushalt zusätzliche Investitionen tätigen muss. Und dann kann es halt passieren, dass vielleicht ein Spielplatz nicht gebaut wird oder Spielgeräte nicht angeschafft werden könnten.
0: Zum Gesamtschaden von 50.000 Euro kommen noch mehr Ausgaben hinzu. Die Gemeinde will nun alle 8 Feuerwehrgerätehäuser mit Überwachungstechnik absichern.
2: In 3 Tagen verwandelt sich die Kamenzer Innenstadt wieder in ein großes Festgelände. Dann wird nämlich das Forstfest gefeiert. Überlieferung zufolge geht dieses Volksfest auf das Jahr 1430 zurück. Damals wurde die Stadt belagert. Weiß gekleidete Kinder mit Kränzen hielten die Belagerer aber davon ab, Kamenz einzunehmen. Aline Anders-Lepsch hat heute mal beim Aufbau für das große Fest vorbeigeschaut.
3: Eine Runde Riesenrad, das sollte doch auf jeden Fall drin sein. Es muss ja nicht gleich das wildeste Fahrgeschäft sein. Wobei, so richtig in die Luft geht's hier auch noch nicht.
4: Es fehlen noch einige Schrauben und Bolzen. Auf 3 Sattelzügen kam das Riesenrad in den Kamenzer Forst. Und einen ganzen Tag dauert es, bis alles steht und alle 26 Gondeln hängen.
3: Für Familie Lorenz ist das gar nichts Besonderes eigentlich, denn das ist ihr Leben. Sie als Schaustellerfamilie sind immer unterwegs, oder?
5: Eigentlich fast das ganze Jahr.
3: Und seit 10 Jahren auch mit dem Großen hier schon in Kamenz?
5: Mindestens. Ja.
4: Am Drücker, heute und in Zukunft, sind mittlerweile die Enkel von Jürgen Lorenz.
5: Es ist schön, dass es so ist. Denn immer einen Nachfolger zu finden, ist nicht so einfach.
3: Ich habe schon überlegt, ob ich vielleicht noch ein bisschen helfe, aber ich glaube lieber nicht. Das muss ja alles ordentlich sein.
5: Also, wenn Sie das unbedingt möchten, finden wir bestimmt eine Arbeit.
4: Keine Bange, ich habe dann wirklich nur die Styroporschoner angefasst. Versprochen.
3: Erst wenn alles abgenommen ist, kann die Marktleiterin dann wahrscheinlich auch aufatmen. Franziska Tranitz, es ist ganz schön viel gewuselt jetzt noch.
6: Ja, die heiße Phase hat begonnen.
3: Es sind über 70 Schausteller hier. Aber was ist denn eigentlich alles ein Schausteller? Das ist nicht nur jemand, der ein Fahrgeschäft hat, oder?
6: Nein, da zählt natürlich auch ein Imbiss dazu oder eine Losbude, ebenfalls die Biergärten. Dann haben wir auch ein Ponyreiten vor Ort.
4: Alles wurde akribisch geplant. Auch wie auf den 5,6 Hektar Fläche alle noch Strom bekommen. Oder wo die Toiletten und die Mülltonnen stehen sollen.
6: Man hat das ganze Jahr zu tun, damit dann diese eine Woche mit den 7 Tagen Forst zustande kommt und alles schön ist und jeder sich wohlfühlen kann.
3: Drehen Sie selber auch eine Runde?
6: Natürlich.
3: Natürlich. Was ist Ihr Lieblingsgeschäft?
6: Ich fahre nur Riesenrad. Mir wird es uns schlecht.
3: Das Forstfest in Kamenz hat eine lange Tradition. Die ersten schriftlichen Belege gibt es von 1681, das ist 345 Jahre her. Ganz so lang ist Michael und seiner Familie noch nicht dabei und trotzdem seid ihr extrem verbunden mit dem Forstfest.
7: Ja, ich bin ja schon das 37. Jahr hier und unsere Familie schon seit fast 100 Jahren.
3: Allerdings zur Corona-Zeit, da wäre das fast mal ausgefallen. Da habt ihr euch gerade dafür eingesetzt.
7: Ja, da sind ja alle Veranstaltungen ausgefallen und wir mussten dann irgendwas machen und waren auf der Stadt und haben dann einen Antrag auf einen Vergnügungspark gestellt und das wurde uns auch genehmigt.
3: 1000 Leute durften damals nur maximal hier aufs Gelände. Jetzt sind es natürlich viel, viel mehr. Erwartet werden Tausende. Ab Freitag eine Woche lang. Es ist das größte Volksfest im Landkreis Bautzen.
2: Die gute alte Simson, ja, die ist auch Jahrzehnte nach dem Ende der DDR heiß begehrt. Auch junge Leute entdecken sie jetzt wieder. Dank einer Sondergenehmigung aus dem Einigungsvertrag dürfen ja Simson, Schwalbe und Co. bis zu 60 km/h fahren. Das knatternde Stück DDR-Fahrzeuggeschichte hat auch einen Syrer begeistert, der alte Simsons gekauft hat, um sie dann wieder in Schuss zu bringen.
8: Ja. klingt nach Simson und riecht wie Simson.

0: Bis auf kleine optische Makel sieht die S51 aus dem Jahr 83 auch noch blendend aus. Simson-Händler Maher Michalec verpasst ihr eine kleine kosmetische Auffrischung.
1: Und ich habe hier gesehen, das hat einen Riss, der Sitzbank von dieser Seite. Und da hier hat auch noch einen Riss. Und in dem Zustand würde ich gerne dann eine neue Sitzbank umbauen. Das ist dann optisch schöner und gemütlicher zu fahren.
0: Auch den rostigen Krümmer wechselt der aus Syrien stammende 36-Jährige aus. In Großenhain betreibt der Wahldresdner seit einem Jahr einen Simson-Handel. Seit 11 Jahren lebt er in Deutschland und kam über einen Nebenjob parallel zur Ausbildung vor einigen Jahren erstmals in Kontakt mit den beliebten Zweirädern aus Suhl.
1: Ich habe als Ausbildung gemacht damals, 2020, als Erzieher. Und neben meiner Ausbildung wollte ich gerne halt was dazu verdienen auch. Da habe ich in einer Werkstatt gearbeitet, beziehungsweise auch einen Simson-Händler gearbeitet. Nach der Arbeit oder halt nach der Schule. Und habe ein bisschen Geld verdient und Simson gekannt.
0: In Syrien war Maher Verkaufsleiter in einer Textilfirma. In Deutschland hat er erst als Erzieher gearbeitet, wollte dann beruflich auf eigenen Beinen stehen und etwas mit seinen Händen schaffen. Der Schritt zum Aufarbeiten und Handel mit den kultigen Simmen lag für ihn da nahe. Denn auch er ist begeistert von den Zweitaktern.
1: Ich finde Simson ein schönes Moped, also von optisch. Ich finde es ein schönes Design und das finde ich ehrlich gesagt zeitlos. Und was mir sehr begeistert wurde, ist einfach zu reparieren. Beziehungsweise das ist alles Metall. Starkes Moped.
0: Am meisten genießt er den Austausch mit den Menschen, die zu ihm kommen. Für dieses rote Schmuckstück ist Thomas Lehmann sogar aus dem Spreewald angereist.
1: Können Sie gerne in Ruhe schauen, Sie können gerne auch starten.
2: Schaut gut aus.
1: Ja, ist alles neu. Auch der Motto habe ich auch, ein neues Motto.
2: Ich fühle mich ein wenig in Kindheitserinnerungen zurückversetzt.
1: Ah, cool. Sehr schön.
0: Für ihn war die Simson damals, so wie für viele Jugendliche, ein unverzichtbares Fortbewegungsmittel. Umso mehr freut er sich, diese nun seinem Nachwuchs zu schenken.
2: Es ist ein Herzenswunsch von unserem jüngsten Sohn, der erst dieses Jahr seine Jugendfeier hatte und jetzt zum 15. Geburtstag. Und dem hat das Simson-Fieber gepackt.
0: Mehrere hundert der unverwüstlichen Schmuckstücke hat Maher Michalec im vergangenen Jahr schon deutschlandweit verkauft. Für ihn geht es nach Feierabend zurück zu seiner Familie. Manchmal, sagt er, kann er kaum fassen, wie gut sich sein Leben entwickelt hat, auch beruflich.
1: Ich bin sehr zufrieden und ich hatte am Anfang Sorgen gehabt. Tatsächlich nach einem Jahr kann ich sagen, ich finde es sehr gut, dass ich das gemacht habe. Ich bin super zufrieden.
3: Ja, na dann. Und bei uns gibt es jetzt weitere Kurznachrichten aus Sachsen.
4: Mobiles Löschtraining. In Glaubitz im Landkreis Meißen macht ein Brandübungscontainer Halt. Darin ist eine Zweiraumwohnung realistisch nachempfunden, in der an verschiedenen Stellen Feuer inszeniert werden. So können Feuerwehrleute bei bis zu 400 Grad den Ernstfall trainieren. In der Übung müssen sie mit Hitze, schlechter Sicht und der Gefahr eines Gasaustritts oder von ungeschützten elektrischen Leitungen umgehen. Fähren wieder unterwegs. Nach den neuerlichen Niederschlägen haben in Dresden die Elbfähren wieder ihren Dienst aufgenommen. Laut den Dresdner Verkehrsbetrieben queren die Fähren in Johannstadt und Laubegast die Elbe wieder. Ab morgen sollen auch die Fähren F5 Bad Schandau und F8 Stadt Wehlen wieder fahren. Das Wanderschiff in der Sächsischen Schweiz startet ebenfalls morgen, allerdings mit noch eingeschränktem Fahrplan.
3: Und gerade noch mit beiden Beinen auf der Erde geht es nun in luftige Höhen. Vor mehr als 500 Jahren ist in Pirna die St. Marienkirche gebaut worden. Der älteste Teil dieses spätgotischen Baus ist der Kirchturm. Seit dem vergangenen Jahr wird er saniert. Inzwischen sind die Steinmetze und Zimmerleute fast ganz oben angekommen. Unser Reporter Dan Hirschfeld ist heute zu ihnen geklettert.
5: An der frischen Luft ist Daniel Beek eigentlich immer. Der Steinmetz bessert gerade Reliefs am Turm der St. Marienkirche in Pirna aus. 60 Meter ist der Turm hoch. Dem Sandstein sieht man das Alter der Kirche aus dem Jahr 1479 an. Ganze Steine sind im Laufe der Jahrhunderte bröselig geworden, müssen ersetzt werden.
6: Das ist natürlich schon was Besonderes, weil erstens der Arbeitsplatz an sich hier, wenn Sie hier in die Runde gucken, das ist herrlich. Die Kirche ist herrlich und so eine Arbeit hat man natürlich schon sehr selten. Also, dass man solche tollen Sachen machen darf, das passiert.

0: nie so sehr oft.
1: Superintendentin Brigitte Lammert ist regelmäßig auf der Baustelle und muss zusammen mit Architekt Christian Schaufel viele Treppenstufen steigen. Je höher man kommt, desto stärker zeigen sich die Schäden. 3 Millionen Euro wird die Sanierung Stand heute am Ende kosten. Ein Drittel muss die Kirchgemeinde selbst aufbringen. Der Rest stammt aus verschiedenen Förderprogrammen von Bund und Freistaat Sachsen. Brigitte Lammert schreibt immer wieder neue Förderanträge. Eine langwierige Angelegenheit. Aber der Architekt sagt, die Arbeiten seien im Zeitplan.
2: Ich sag mal, wenn die besagten 3 Millionen auf einen Schlag zur Verfügung stehen würden, dann könnte man natürlich in der konzentrierten Aktion hier durchaus auch in 2 Jahren durch sein. Aber so funktioniert es eben nicht. Anfang 25 haben wir richtig angefangen mit Einrüsten. Und wir hoffen, dass wir bis spätestens 28 durch sind. Und nächstes Jahr die Turmhaube in Angriff nehmen können mit der neuen Kupferdeckung.
1: Unten in der prachtvollen Kirche werden Spenden für die Bauarbeiten am Turm gesammelt. Und historische Fotos von der letzten großen Sanierung kurz nach 1900 zeigen, wie man schon damals Holz und Sandstein zu erhalten versuchte.
3: Wir haben versucht, jetzt die Spenden noch mal ein bisschen zu fördern, indem wir eine Spendenkampagne ganz frisch aufgelegt haben seit Juni, wo wir auch zu Patenschaften aufrufen, wo wir die Pirna selber noch mal auffordern möchten, diesem Turm was Gutes zu tun, weil es ist ja eine Stadtkirche. Und früher haben die Bürger der Stadt gesagt, wir wollen diese Kirche haben. Also müssten sich auch die Bürger der Stadt ein wenig verantwortlich fühlen.
1: Wenn alles wie geplant läuft, könnte der Turm der Pirna St. Marienkirche in gut 2 Jahren wieder für Besucher zugänglich sein.
4: 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Was jetzt noch fehlt, ist das Wetter mit Susanne Langhans. Ich wünsche Ihnen noch einen schönen Abend. Bis morgen dann. Tschüss.
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0: Stundenlöhnen weit unter dem für Gebäudereiniger geltenden Mindestlohn berichtet. Sanifair erklärte gegenüber Report Mainz, man nehme die Hinweise ernst. Sie seien aber zu pauschal, um sie prüfen zu können.
1: In Belgien, in der Nähe der deutschen Grenze, kämpfen Einsatzkräfte weiter gegen das große Feuer im Naturschutzgebiet Hohenfenn. Zuletzt haben sich die Flammen auch aufgrund von Regen nicht weiter ausgebreitet. Die Feuerwehr versucht nun, den Brand einzukreisen. Gelingt dies, besteht die Hoffnung, das Feuer unter Kontrolle zu bringen, hieß es. Weil der Boden größtenteils aus Torf besteht, könnte es Wochen oder Monate dauern, bis der Brand komplett gelöscht ist. Das waren die Nachrichten. Das Wetter in Deutschland. Tagsüber gebietsweise Schauer oder Gewitter, teilweise auch trocken, bei bis zu 19 Grad im Norden und 32 Grad im Süden. Am Donnerstag teilweise trocken, teilweise Schauer, ein paar Gewitter, 20 bis 27 Grad.
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3: Wir wünschen Ihnen einen guten Abend. Die Flammen stehen so etwa 2 Kilometer vor der deutschen Grenze. Die Feuerwehr schlägt da jetzt Schneisen, damit der Großbrand im Hohenfenn sich nicht zu uns nach Nordrhein-Westfalen ausbreitet.
4: Ja, die Lage bleibt problematisch bis dramatisch. Teilweise kommen die Feuerwehrleute aber gar nicht ran an die Brandfront mit ihren Löschfahrzeugen. Deshalb ist es nicht überall möglich, das Feuer einzudämmen.
3: Und die Feuerwehrleute geben alles. 4 haben sich bisher auch schon verletzt beim Kampf gegen die Flammen.
5: Unermüdlich arbeiten sich die Einsatzkräfte durch das Hohenfenn. Doch das Gelände macht den Einsatz besonders schwierig. Unwegsam, sumpfig und an vielen Stellen nur schwer erreichbar. Wir behalten unsere Leute hier nicht länger als 8 Stunden, da die Belastung sonst zu groß ist. Danach haben sie einige Stunden Zeit, um sich zu erholen. Und wir lassen sie nicht selbst fahren. Wir haben einen Fahrer, damit die erschöpfte Crew nicht selbst am Steuer sitzen muss. Es ist eine Arbeit unter starker Rauchbelastung, eine Extremsituation. Deshalb wird immer wieder in der Einsatzzentrale neu abgewägt, neu entschieden, wo die Feuerwehrleute eingesetzt werden können, ohne sich selbst zu gefährden. Doch es kommt ein weiteres Problem hinzu, erklärt René Dahmen. Seit Jahrzehnten arbeitet er im Hohenfenn, kennt jeden Winkel des Naturparks.
6: Das Spezielle ist die Wurzeln von den Bäumen, die betroffen sind. Sowohl die Laubbäume wie die Nadelbäume sind verbrannt und die Bäume fallen um wie Mikado-Stäbchen und das ist sehr gefährlich für die Feuerwehrleute. Und deswegen wird präventiv jetzt da überall auf dem Streifen von 25 Metern bis 30 Metern werden die Bäume alle mal gefällt, damit die Feuerwehrleute in Sicherheit sind.
5: Und auch das Wetter macht das Löschen nicht einfacher. Zwar regnet es den zweiten Tag in Folge, doch das allein reicht nicht aus, um den Brand unter Kontrolle zu bringen, berichtet Franzis Kluth, Leiter der deutschsprachigen Feuerwehr in Ostbelgien. Er und seine 34 Kollegen sind seit Freitag im Dauereinsatz.
7: Also das Problem, was wir jetzt hier haben, es beruhigt sich, aber der Brand ist nicht gelöscht. Und was wir machen müssen, ist ihn jetzt wirklich an den Außenrändern wirklich Bereiche schaffen, wo er sich weiterziehen kann. Und das Knochenarbeit, das wird sehr lange dauern. Weil der Hochmoor an sich, den werden wir so nicht gelöscht bekommen. Dann müssen wir hoffen, dass das Wetter mitgeht. Wir gehen davon aus, dass das, was da drin ist, eigentlich auch verloren ist.
5: Doch es gibt auch einen Hoffnungsschimmer. In Surbrot durften die Menschen, die wegen des Feuers ihre Wohnungen verlassen mussten, inzwischen wieder zurück. Marie-Louise Antoine haben wir bereits gestern getroffen. Die 75-Jährige lebt am Rande des Hohenfenn, musste am Freitag ihr Haus verlassen. Die letzte Nacht hat sie endlich wieder in ihrem eigenen Bett geschlafen. Es ist viel besser, zu Hause zu sein, als zu einem Freund, einer Freundin oder einer Bekannten zu gehen. Es ist sehr schwierig. Es ist wie ein Krieg. Man sagt, nehmen Sie nur ein kleines Gepäckstück mit und dann ist alles egal. Und jetzt sehe ich wirklich die Feuerwehrleute und die Arbeit, die sie leisten. Denn sie fahren die ganze Nacht ununterbrochen hier vorbei. Sehen Sie, sie sind hier, da, schauen Sie, es hört nicht auf. Marie-Louise Antoine malt gerne diese Landschaft. Das Fenn ist für sie Heimat. Doch nach diesem Feuer ist sie nicht mehr dieselbe. Denn draußen kämpfen die Einsatzkräfte weiter. Gegen die Flammen und gegen die Zeit.
4: Ja, und unser Live-Reporter am Hohenfenn ist Pierre Diekmans.
3: Ja, du durftest heute mit der Feuerwehr in den Wald fahren, die ansehen, wie die da diese unterirdischen Feuer bekämpften. Was hast du erlebt?
8: Ja, ich glaube, was wir in erster Linie erlebt haben, ist, was für eine beeindruckende Arbeit die Einsatzkräfte hier im Hohenfenn tatsächlich leisten. Ihr habt es ja schon angesprochen.

0: Und es hat ja heute geregnet. Man sieht es ja auch gerade immer noch den ganzen Tag über. Und das hat natürlich geholfen. Es hat aber auch dafür gesorgt, dass die Einsatzkräfte quasi überhaupt nicht aus der Luft löschen könnten, einfach weil die Sicht so schlecht ist. Und deswegen hat man sich halt auf den Kampf gegen die Flammen auf dem Boden konzentriert. Und das ist, man muss es sagen, ein echter Knochenjob. Wir hatten die Möglichkeit, die Einsatzkräfte im Wald zu begleiten. Und wir haben es ja schon oft erklärt, das Hohe Venn, das ist ein Moor. Das heißt, auch wenn der Brand an der Oberfläche gelöscht scheint, dann kann es unten im Boden noch metertief weiter brennen. Und man sieht das, glaube ich, auf den Bildern. Überall in dem Wald ist es am Rauchen gewesen. Qualm kommt aus dem Boden, teilweise auch Stichflammen. Ja, und da muss dann ein Feuerwehrmann mit dem Schlauch hinrennen, also zu Fuß, und versuchen, die Flammen irgendwie wieder in den Griff zu bekommen. Und da, wo die Lage das zulässt, ja, da versucht die Feuerwehr teils mit schwerem Gerät, die Bäume aus dem Boden rauszureißen und dann mit Löschwasser in den Boden reinzupumpen, um den Brand irgendwie zu versuchen, von unten zu kontrollieren. Ja, und wenn man den Feuerwehrleuten da ins Gesicht guckt, dann sieht man, was das wirklich für Kräfte kostet. Und also ich habe es angesprochen, hier die Einsatzkräfte, die sind nach wie vor, stehen sie vor großen Problemen. Aber insgesamt ist die Stimmung hier doch relativ positiv, denn man hat es heute zwar noch nicht geschafft, den Brand zu kontrollieren, aber man hat ihn fixiert. Das heißt, er breitet sich nicht weiter aus, auch nicht Richtung Deutschland bzw. Richtung Monschau. Und gerade auch mit Blick auf das Wetter in den nächsten Tagen stimmt das die Einsatzkräfte hier doch relativ positiv, dass man es tatsächlich schaffen könnte, in den nächsten Tagen bzw. Wochen diesen Brand vollständig zu kontrollieren.
1: Wir drücken die Daumen. Vielen Dank für die sehr spannenden Einblicke und die Erklärung. Unser Kollege Pierre Diekmans live vor Ort. Und wie sich das Ganze entwickelt, hängt natürlich von der Arbeit der Feuerwehr ab, klar, aber auch vom Wetter. Wind wäre gefährlich, Regen hilft.
2: Deshalb jetzt schon mal kurz der Blick in unsere Wetterredaktion und zu Claudia Kleinert. Claudia, was ist da zu erwarten im Brandgebiet?
3: Naja, heute gab es teilweise etwas kräftigere Böen. Da hatten wir auch mal frischen Wind zwischendrin. Der wird in der Nacht wieder nachlassen. Morgen ähnlich wie heute im Laufe des Tages auch mal eine etwas kräftigere Böe. Also Windstärke 5 ist dann schon möglich. Das ist der Mittelwind für heute Abend und die Nacht meist nur 10 bis 15 Kilometer pro Stunde. Richtung Hohes Venn werden es eher so 15 bis 20 Kilometer pro Stunde sein. Das heißt Windstärke 3 bis 4, nur selten kräftigere Böen, die jetzt auch mehr und mehr nachlassen. Und es regnet morgen, allerdings erst gegen Spätnachmittagabend im Süden. Da sind örtlich 5 bis 10 Liter pro Quadratmeter möglich. Das sind meist Schauer, zum Teil eben auch mit Gewittern. Örtlich kann das mal ein bisschen mehr sein. Da kann man einfach nur die Daumen drücken, dass es erstens nicht nur südlich von uns in Rheinland-Pfalz regnet, sondern vor allem auch westlich von uns, um dass dieser Regen auch wirklich in möglichst noch größere Intensität kommt.
2: Daumen sind gedrückt. Vielen Dank, Claudia Kleinert. Und bis gleich im richtigen Wetter. Also der Regen hilft, das Feuer im Zaum zu halten. Aber Wasser auf einen Schwelbrand, das sorgt auch für Rauch. Und der zieht auch zu uns.
1: Ja, und zwar in halb NRW, ne? Köln, Bonn, das Bergische, das Siegerland, aber auch bis runter nach Kaiserslautern und Saarbrücken. Da meldet sich heute die Nina Warn-App mit dem Hinweis eben, Achtung, Brandgeruch, Schadstoffe in der Luft.
2: So sah das aus in der App am späten Nachmittag.
4: Geruchsbelästigung durch den Rauch aus Belgien. Auch in Leverkusen bekommen heute Morgen viele Menschen eine Warnmeldung durch die Nina-App.
5: Die ist heute Morgen bei uns im Büro auch angesprungen bei mir und wir hatten eh alles offen, die Fenster mit Luft reinkamen und in dem Moment haben wir tatsächlich, wie die Meldung kam, auch gemerkt, oh, es riecht nach Rauch.
6: Da machen wir uns schon große Sorgen, dass wenn da nichts passiert und öfter jetzt die Wälder um uns herum brennen, dass es dann zu größeren Schäden kommt.
4: Wie groß sind die gesundheitlichen Gefahren von solchen Rauchwolken, die über Wind und Regen von Belgien bis nach Deutschland gelangen? Die Risiken für die Atemwege seien nicht zu unterschätzen, sagt Lungenfacharzt Mülleneisen.
7: Das, was Sie riechen, ist in der Regel nicht ganz so gefährlich, aber es enthält schon Feinstaub. Und je mehr Feinstaub Sie einatmen, desto mehr macht es halt eben auch Entzündungen der Atemwege und kann auch zu Herz-Kreislauf-Erkrankungen führen, wenn Sie diesen Feinstaub dann aufnehmen. Das hängt von den Feinstaubpartikeln ab, wie fein der ist, desto tiefer kann man ihn einatmen.
4: Für Millionen von Menschen in NRW heute eine sehr ungewöhnliche Erfahrung, Rauch aus über 100 Kilometer Entfernung zu riechen.
2: Ja, und mehr vom Lungenfacharzt und Antworten auf die Fragen, welche Warnungen sind wichtig für mich, wie lese ich das richtig, nachher in WDR aktuell 21.45 Uhr.
1: Ja, wir lernen eben von live von vor Ort im torfigen Boden des Hohen Venn, da qualmen überall diese Schwelbrände vor sich hin, teilweise unter der Oberfläche, diese schwarze Mondlandschaft. Die war mal ein toller Naturraum.
2: Ja, kennen ja auch viele. In der trockengelegten Moorlandschaft des Hohen Venn, da leben Hirsche, Wildkatzen, Birkhühner, seltene Schmetterlinge.

0: wie der Hochmoor, Perlmutterfalter, okay, das habe ich heute auch erst nachgeguckt, oder Grasfrösche. Hier gibt es Wollgräser, Sonnentau und Moosbeeren.
1: Ja, und für den Moment müssen wir leider sagen, gab es, muss man für die verbrannte Fläche sagen. 5 mal 6 Kilometer sind es mittlerweile. Die große Frage ist, erholt sich die Natur? Und wenn ja, wie lange dauert das denn?
2: Das Feuer frisst sich durchs hohe Fenn, nicht nur oberflächlich, sondern vor allem in der Tiefe, wo es offenbar Teile des Torfmoores erreicht hat. Dadurch kann es sich unsichtbar unterirdisch ausbreiten und niemand wisse, wo genau der nächste Brandherd entsteht. Es sind sogenannte Zombiefeuer, erklärt Holger Sticht, Moorexperte beim Bund für Umwelt- und Naturschutz Deutschland. Zerstört werde ein wertvolles Naturschutzgebiet.
3: Dann brennen ja wirklich Jahrhunderte von Pflanzenmaterial weg, damit auch die Samendepots, die in diesem Torf liegen, die gesamten Insektenstadien, Eier, Larven etc. brennen weg.
2: Schwarz verkohlte Bäume, eine offenbar extreme Hitzeentwicklung im Boden. Einsatzkräfte der Feuerwehr, die auch heute versuchen zu löschen, was nur schwer zu löschen ist. Solche unterirdischen Brände, die das Leben im Boden zerstören, können sich über Monate hinziehen. Bislang soll bereits eine Fläche von rund 3000 Hektar zerstört sein. Kann sich die Natur davon erholen oder ist das hier eine ökologische Katastrophe?
3: Das kann nach wenigen Jahren tatsächlich kompensiert worden sein, weil natürlich diese Tierarten, diese Pflanzenarten aus benachbarten Lebensräumen wieder einwandern können. Das setzt natürlich voraus, dass es diese benachbarten Lebensräume noch gibt. Aber viel wichtiger für das Hohe Fenn, völlig unabhängig von diesem Brand, ist, dass es wirklich wie alle Moore und Moorlebensräume, Moorreste, dass diese wirklich konsequent und vollständig wieder vernässt werden.
2: Früher wurde das Hohe Fenn entwässert, um es wirtschaftlich nutzen zu können. Teile des Gebietes seien bis heute nicht wieder vernässt worden. Das hat schon in der Vergangenheit für Probleme gesorgt. 2011 wurde im Hohen Fenn eine Fläche von rund 1000 Hektar durch Feuer zerstört. Die Bilder erinnern an das, was gerade passiert. 2023 wieder ein Feuer. Diesmal ist das Ausmaß kleiner. Rund 170 Hektar brennen ab. Hat man daraus nicht etwas gelernt?
3: Bedingt. Wir haben einfach gelernt, dass wir natürlich wieder vernässen müssen. Aber wir haben nicht das Tempo an den Tag gelegt, die für die Moorrenaturierung, für den Klimaschutz, für den Naturschutz, für den Hochwasserschutz eigentlich nötig ist.
2: Moore wie das Hohe Fenn können, wenn sie renaturiert, ausreichend vernässt sind, CO2 speichern, Hochwasser aufnehmen, sind Lebensraum für viele Pflanzen und Tiere. So sah es vor dem Brand aus. Doch das aktuelle Feuer in der Tiefe des Bodens könnte sich, so Experten, möglicherweise noch bis Weihnachten weiter verbreiten.
1: Ja, und in Kalter Herberg, also dem Ortsteil von Monschau, der ganz nah dran ist an dem Ganzen, an der belgischen Grenze und am Feuer, da ist jetzt unsere Reporterin Anna Deschke.
0: Anna, wie viel Hoffnung haben denn da die Leute, dass die Evakuierungen jetzt mal bald aufgehoben werden können und alle in ihre Häuser zurück dürfen?
4: Ja, da gibt es tatsächlich im Moment noch überhaupt keine Tendenz. Also ich habe gerade noch mal mit dem Feuerwehrpressesprecher gesprochen und der sagte, nein, da können wir im Moment noch gar nichts aufheben. Da sei man auch in engen Gesprächen mit den Belgiern. Denn die 30 Personen, die evakuiert wurden hier in Kalter Herberg, das liegt direkt an der belgischen Grenze, an dem Ort Küchelscheid auf belgischer Seite. Und auch der ist ja seit dem Wochenende komplett evakuiert. Da gibt es bisher tatsächlich gar keine Neuigkeiten, was das angeht. Das Problem auf deutscher Seite ist ja hauptsächlich der Rauch, die Rauchentwicklung. Deswegen gilt auch weiterhin eine Gefahrenmeldung für Monschau, für Simmerath und für Röttgen. Man soll möglichst nicht draußen rumlaufen, sich in geschlossenen Räumen aufhalten, weil eben eine Gesundheitsgefährdung nicht ausgeschlossen werden kann. Hier in Kalter Herberg, da ist es auch so, dass auf den Straßen sehr wenig los ist, abgesehen von der Feuerwehr. Und man merkt auch, dass da eine gewisse Anspannung ist, sowohl bei den Anwohnern als auch bei den Menschen, die herkommen, um zu helfen.
5: Meine Mutter kommt aus dem Ort, das heißt, ich bin total verbunden mit diesem Ort und mindestens das halbe Herz hängt hier. Und in Köln zu sein und nicht richtig zu wissen, wie es hier war und immer nur mit der Freundin zu schreiben, das hat mich wahnsinnig gemacht. Also deswegen war klar, ich muss jetzt hier hinkommen, alle Leute mal drücken und auch einfach gucken, wo Not am Mann ist und helfen.

0: bin innerlich sehr unruhig. Ich finde das ganz aufregend und ganz schrecklich, was mit den Leuten passiert. Ja, und eben jeder hilft jedem. Wir sind jetzt nur da in der Feuerwehrstation, schmieren Brötchen, machen die Versorgung von diesen Helfern.
1: Und das wird hier tatsächlich auch immer wieder betont, wie toll es ist, dass dieser Zusammenhalt so gut funktioniert. Also, dass jeder versucht zu helfen, und das ist tatsächlich das Positive, was man aktuell hier rausziehen kann.
2: Genau, das ist ja auch einfach toll. Vielen Dank an Anna Deschke in Kalter Herberg.
3: Ja, dann lass uns doch jetzt noch mal sowas wie eine Grußkarte malen. Ohne Freiwillige würde nämlich auch hier in diesem Fall nichts laufen. Im Land von den freiwilligen Feuerwehrleuten, über die Teams des THW bis hin zu den Menschen, die wir eben schon gesehen haben, die einfach literweise Getränke angeliefert und Brötchen geschmiert haben. Einfach da waren für die Helden.
2: Stellvertretend von uns, vielen, vielen Dank. Und besonders hervorheben wollen wir jetzt an der Stelle mal die Landwirte. Die sind nämlich auch wirklich ein super wichtiger Faktor bei der Brandbekämpfung.
3: Sie haben die Bilder gesehen, die sind im Prinzip der wichtige Wassertransporteur für die Feuerwehr. Seit Tagen sind hunderte Bauern aus dem ganzen Land mit ihren Tanks unterwegs, bringen Löschwassernachschub.
2: Wiesen und Waldstücke wurden von den Bauern vorsorglich ja richtig unter Wasser gesetzt, um zu verhindern, dass sich die Flammen weiter ausbreiten. Und das weitgehend selbst organisiert, oft auch ja, halbwegs ohne Pause und freiwillig natürlich.
3: Es gibt aktuell viele Helden im Land. Ihr gehört definitiv dazu. Ein ganz dickes Dankeschön.
2: Das alles, obwohl die Bauern, die Landwirte ja eigentlich wirklich genug zu tun haben, ja, gerade auf den Feldern, um uns zum Beispiel die Tüte Pommes zu füllen.
3: Bis Oktober ist ja noch Kartoffelsaison, die geht relativ lang, aber der Kartoffel geht es nicht gut in diesem Jahr wegen der Trockenheit. Erst ab 40 mm Durchmesser können Kartoffeln zu Pommes verarbeitet werden.
2: Und das wird häufig eng.
4: Der Regen bietet Kartoffelbauern wie Henrik Wortmann aus Kamen zwar ein bisschen Hoffnung, doch die Kartoffelernte wird in diesem Jahr wohl mau ausfallen. Besonders betroffen die sogenannten Pommeskartoffeln.
5: Weil laut unseren Verträgen alles ab 40 mm erst zu Pommes verarbeitet werden kann. Durchgefallen, klassisch. Sowieso durchgefallen. Das ist noch so eben schön, aber halt auch nicht wirklich in einer Form einer Pommes in Zukunft.
4: Kurze Pommes, für viele wohl verkraftbar. Für die Kartoffelbauern aber besonders bitter. Die Preise sind im Keller, weil es im letzten Jahr ein Überangebot gab. Doch die Getreideernte hat es noch heftiger erwischt. Beim Weizen gab es einen Einbruch von 9%. Beim Raps sind es sogar 20% weniger. Das trifft auch Viehbetriebe, weil die Futterkosten steigen. Für manche Höfe geht es um die Existenz, so der Bauernverband heute.
6: Die Situation in vielen Betrieben ist wirtschaftlich sehr angespannt. In manchen Betrieben ist sie schlichtweg toxisch. Da geht es um die Frage, kann ich das nächste Wirtschaftsjahr, kann ich die nächste Ernte vorfinanzieren?
4: Der Verband fordert deshalb Soforthilfe der Bundesregierung. Dazu gehören Aufstockung der Düngemittelhilfe von 60 auf 180 Millionen Euro, eine sofortige Senkung der Steuer auf Diesel und eine vorzeitige Auszahlung von EU-Subventionen. Neben der schlechten Ernte komme für die Landwirte gerade viel zusammen, erklärt Agrarökonom Oliver Mushoff.
7: Schwache Ernten an sich müssen noch nicht bedeuten, dass das betriebswirtschaftlich ein ganz, ganz schlechtes Jahr ist. Aber in diesem Jahr haben wir wieder ein Zusammenspiel zwischen auf der einen Seite vergleichsweise niedrigen Erzeugerpreisen und auf der anderen Seite doch vergleichsweise hohe Preise für Produktionsmittel. Das kriegen wir auch als Verbraucher mit, wenn wir an die Tankstelle fahren.
4: Die Politik müsse einen sicheren Rahmen vorgeben, damit sich die Landwirte an die veränderten Bedingungen anpassen können. Die Kartoffeln haben auf dem Hof von Henrik Wortmann zwar noch ein paar Wochen Zeit zu wachsen, aber schon jetzt ist klar, viel wird sich nicht mehr tun.
5: Wenn man dann trotzdem zuguckt, wie sie kaputt gehen, weil die Hitze einfach zu doll ist, weil der Regen ausbleibt, dann macht das schon was mit einem, weil es ist halt auch die wirtschaftliche, betriebliche Situation direkt davon betroffen.
4: Auf die Verbraucherpreise werden die schlechteren Ernten wohl erstmal keine großen Auswirkungen haben. Für viele Landwirte geht es aber jetzt darum, ob sich ihr Betrieb in Zukunft noch rechnen wird.
2: Einmal quer über die Autobahn, über beide Fahrtrichtungen, liegt der Schwertransporter. Spektakulärer Unfall in der Nacht auf der A2 in der Nähe von Kamen. Die wichtige Ost-West-Autobahn ist nach wie vor voll gesperrt, Chaos inklusive.
8: Auf der A2 bei Kamen herrscht

0: war damals ja auch so ein Straßenkind, will ich mal sagen, so ein kleiner Gangster. Und erst durch das Breaken und durch gewisse Personen, die ich dadurch kennengelernt habe, habe ich ein ganz anderes Mindset bekommen und auch einen Umgang mit meinem Umfeld. So. Also es ist nicht mehr so ein Tanz der Kriminellen. Wenn ich früher in den Trainingsraum gekommen bin, dann habe ich da 3 Monate Ausgang, 5 Monate Ausgang, 1 Jahr Bewährung gesehen. Und wenn ich heute in den Trainingsraum gehe, sehe ich da einen Doktor der Chemie, einen Doktor der Physik und einen Informatiker.
1: Wir sind jetzt hier in der Neunienritze. Das war halt unser Treffpunkt, wo wir jeden Tag hier waren und wirklich fast den ganzen Tag auch hier verbracht haben. Sehr, sehr krasser Spot hier. Also das ist schon, was hier alles passiert ist. Wenn die Behörden sprechen könnten, dann die würden euch was erzählen. Schon echt heftig. Hier fanden die ersten Hip-Hop-Jams statt. Auch der türkische Rap hat seinen Ursprung hier, die ersten Gehversuche. Das Baby hat hier angefangen zu lernen, laufen. So. Und inzwischen ist es ein Riesending geworden. Das ist mein Geburtshaus, wo ich hier aufgewachsen bin. Wir hatten 7 Zimmer, war halt groß, wir waren ja auch eine große Familie. Aber ansonsten waren die Wohnungen halt schon ziemlich runtergekommen. Wir hatten außen WC, Ofenheizung und auch kein warmes Wasser. Und immer wenn wir baden wollten, war das eine Prozedur halt so. Wasser wurde manuell gewärmt, so. Meine Mutter hat das auf dem Herd warm gemacht. Und war immer so, dass der Erste immer zu heiß gebadet hat und der Letzte zu kalt. So. Ich bin in der Mitte, ich hatte Glück immer. Bei mir war das Wasser immer lau, warm. Nicht mehr ganz sauber, aber warm. Wir hatten nicht wirklich so diesen Bezug zu unseren Eltern, um dass wir hätten unsere Situation darstellen können. Zu Hause hatten wir eine andere Welt, eine andere Mentalität und auch eine komplett andere Zielsetzung für das Leben. So. Aber wir selber, wir waren ja in Deutschland aufgewachsen, sind zum Teil hier geboren und, weißt du, wir waren hier Heimische. Also, wir sind hier groß geworden, unsere Eltern nicht. So, und das waren schon 2 verschiedene Welten, die immer wieder miteinander kollidiert haben. So. Darum, wir haben uns unseren Eltern eher wenig geöffnet. So. Das heißt,

0: Heute Nacht Stillstand. Der Verkehr in Richtung Hannover wird großräumig umgeleitet. Ein umgekippter Bagger blockiert die Fahrbahn und sorgt noch immer für erhebliche Probleme. Bergungskräfte und Straßenwärter arbeiten seit den frühen Morgenstunden daran, die Strecke wieder frei zu bekommen.
1: Sportlich. Also das ist, wie gesagt, man sieht schon vieles, aber dass mal so ein ganzer Bagger auf der Seite liegt, das ist schon recht selten.
0: So sah es heute Nacht an dieser Stelle noch aus. Kurz vor eins prallt ein Schwertransporter mit seinem geladenen Bagger in die Leitplanke. Nach einem Reifenplatzer kippt der tonnenschwere Koloss um und blockiert beide Fahrtrichtungen. Der Fahrer und sein Beifahrer werden zum Glück nur leicht verletzt. Trotzdem beschäftigt der Unfall die Einsatzkräfte der Feuerwehr bis in den frühen Morgen. Denn die Tanks der Fahrzeuge sind beschädigt und verlieren Kraftstoff.
2: Gibt natürlich eine Umweltgefährdung, also das Gewässer ist gefährdet und ähnliches. Deswegen versuchen wir das oder haben wir hier Maßnahmen ergriffen, um eine Wasserverschmutzung oder auch eine Verschmutzung vom Erdreich zu verhindern.
0: Die Einsatzkräfte können ein größeres Auslaufen von Diesel verhindern. Dennoch verteilt sich Kraftstoff auf dem Asphalt.
1: Das meiste, was jetzt wirklich noch andauert, sind die Reinigungsarbeiten der Fahrbahn. Und wir müssen halt gucken, wie jetzt quasi unsere Rinnen und unsere Schächte aussehen.
0: Am Mittag kann endlich auch der umgekippte Bagger geborgen werden. Die A2 bei Cham bleibt dennoch bis in die frühen Morgenstunden gesperrt, teilt die Dortmunder Autobahnpolizei mit.
3: Oh wei. So, weil die Kinder nicht in der Schule erschienen sind, obwohl es ja Schulpflicht gibt in Deutschland, haben die Bezirksregierungen hier bei uns in Nordrhein-Westfalen fast 12.000 Bußgeldverfahren eingeleitet. Das sind neue Zahlen aus dem vergangenen Jahr.
4: Und jedes zehnte Verfahren steht im Zusammenhang mit Ferien. Also im Prinzip so eine Art selbst eingeführte Gleitzeit für die Kinder, um früher und dann auch billiger in den Urlaub zu kommen.
5: Es sind noch 2 Wochen bis zum Ende der Sommerferien und die nutzen viele Familien noch. Großer Andrang beim Check-in am Flughafen Düsseldorf heute Mittag. Familie Kratz aus Kleve fliegt für eine Woche nach Mallorca, um den Schulstart nicht zu verpassen. Andere verlängern die Ferien einfach, um billiger zu reisen.
6: Ich habe da auf jeden Fall ein großes Verständnis für, dass es Familien gibt, die es machen. Wie gesagt, ich persönlich mache es nicht, weil ich es einfach, nicht vereinbaren kann, dass ich die Kinder einfach so aus der Schule lasse oder viel zu viel Angst habe, dass danach darüber gesprochen wird oder ich vielleicht am Flughafen kontrolliert bin.
5: Nur für ihre Hochzeitsreise gab es einmal frei außerhalb der Ferien. Die Schulen sind da sehr streng. Das erleben viele und finden es auch gut, wie Marco Marquez. Er reist mit seinen Töchtern für 10 Tage nach Sardinien, ganz korrekt, auch wenn es verlockend wäre.
7: Wir wissen ja alle, dass die Situation momentan etwas angespannt ist, was Kosten, Inflation angeht. Und ich glaube, für einige Leute ist es dann schon wichtig, wenn sie da ein paar Euro sparen können, um vielleicht noch in Urlaub zu fahren, weil der Preisunterschied kann ja schon mal recht deutlich sein, ne?
5: Und dafür riskiert man auch Bußgelder. Bis zu 1.000 Euro können das in NRW sein, so steht's im Erlass, und zwar seit 2007. Damals fanden viele Familien offensichtlich nichts dabei. 2 Tage vor Ferienbeginn gaben das manche im WDR sogar offen zu.
8: War das in dem Moment circa 40% teurer wäre, wenn ich jetzt über die Osterferien oder wenn ich also morgen, übermorgen, sprich übermorgen fliegen würde, und das sehe ich nicht ein.
5: Günstig in den Urlaub fahren macht bei den Bußgeldern aber nur einen kleinen Teil aus. Seit Corona gibt es immer mehr Schulverweigerer, Kinder und Jugendliche mit Schulängsten zum Beispiel. Die Schulen erfassen das inzwischen mehr, doch nach wie vor würden nicht alle Fälle der Schulaufsicht gemeldet, glaubt Caroline Lensing von der Lehrergewerkschaft GEW, gerade im Zusammenhang mit Ferien.
9: Grundsätzlich bin ich schon der Meinung, dass Eltern nicht dafür belohnt werden sollten finanziell, dass sie ihre Kinder früher aus der Schule nehmen oder später wieder in die Schule schicken. Vor allen Dingen ist es eben auch ungerecht gegenüber der großen Mehrzahl an Eltern, die sich ja an die Regeln halten.
5: So wie Familie Fritsche aus Gevisberg. Sie fliegt bis kurz vor Schulbeginn nach Kroatien. Etwas anderes käme für sie nicht in Frage.
4: Wir setzen etwas dagegen, sagt Bundesinnenminister Dobrindt heute unseren Gegnern. Er hat ein neues Technologiezentrum Drohnensicherheit eingeweiht.
3: Ja, denn die kleinen surrenden Dinger, die sind nicht teuer. Die kann fast jedermann fliegen und die können Sprengstoff transportieren. Deutschland rüstet sich also nach und nach gegen die neue Bedrohung, wie zuletzt vor 2 Wochen ja noch auf dem Leipziger Flughafen.
4: Da war ja eine feindliche Drohne, offenbar nur wegen eines technischen Fehlers nicht explodiert. Und

0: Auch bei uns im Westen häufen sich die Fälle.
1: Über einem Bundeswehrgelände in Minden tauchen zwei Drohnen auf. Auch über einem Militärstandort in Mechernich. Ebenso am Flughafen Köln-Bonn. Anfang August wird dann der Flughafen Leipzig-Halle mit einer Drohne, die mit Sprengstoff bestückt ist, angegriffen. Drohnen sind eine zunehmende Gefahr. Die Bundesregierung will deshalb gezielte Abwehrmöglichkeiten entwickeln. Am Mittag wurde in Kochstedt in Sachsen-Anhalt das Technologiezentrum Drohnensicherheit eröffnet. Bundesinnenminister Dobrindt macht klar, welchen Stellenwert die Drohnenabwehr für ihn hat.
2: Das, was wir heute erleben, das ist der Schattenkrieg des 21. Jahrhunderts. Die hybriden Angriffe, sie sollen uns politisch und gesellschaftlich bezwingen. Das ist die Idee an dieser Stelle. Hybride Bedrohung als Erosionstreiber des Staatsvertrauens.
1: In Kochstedt in der Nähe von Magdeburg forscht das Deutsche Zentrum für Luft- und Raumfahrt bereits seit 2019 an zivilen Drohnenanwendungen. Ab sofort sollen auch Technologien zur Erkennung und Abwehr von Drohnen entwickelt und erprobt werden. Bis zu 10 Millionen Euro sollen in den kommenden Jahren in den Ausbau des Standorts fließen. Aus Sicht von Sicherheitsexpertin Ulrike Franke sind neue Technologien dringend nötig. Schließlich habe Deutschland das Thema jahrelang vernachlässigt.
3: Erstmal ist das Problem, dass wir diese Drohnen tatsächlich nicht detektieren, beziehungsweise diese Drohnen werden gesehen einfach von Piloten oder von Menschen auf dem Boden. Da fehlt es schon mal an Drohnendetektionsfähigkeiten. Die kann man verbessern. Drohnenabwehrsysteme haben wir zum Teil gar nicht oder sehr sporadisch.
1: Hinzu kommen komplizierte Zuständigkeiten. Seit Ende vergangenen Jahres gibt es zwar das gemeinsame Drohnenabwehrzentrum von Bund und Ländern in Berlin. Trotzdem gilt, fliegt eine Drohne über einen Flughafen, ist die Bundespolizei zuständig. Verlässt sie das Gelände, übernimmt die Landespolizei. Und bei militärischen Kampfdrohnen ist die Bundeswehr am Zug. Sicherheitsexpertin Franke warnt davor, der Bundeswehr die gesamte Drohnenabwehr zu übertragen.
3: Wir müssen wirklich vorsichtig sein, der Bundeswehr noch mehr Aufgaben zu geben. Die haben momentan wirklich genug zu tun. Und es ist auch einfach praktisch nicht machbar, dass man, wenn man eine Drohne über einem Flughafen sieht, jetzt die Bundeswehr anruft. Bis die da gekommen ist, ist die Drohne ja schon dreimal irgendwie weggeflogen. Also das kann es nicht sein. Das muss dann lokaler verankert sein.
1: Die entscheidende Frage ist nicht, ob Deutschland Abwehrsysteme entwickeln kann, sondern ob sie dort einsatzbereit sind, wo die nächste Drohne auftaucht.
4: Und dann erfahren wir heute, dass der ehemalige Kölner Oberbürgermeister Fritz Schrammer gestorben ist. Viele mochten ihn für seine umgängliche Art. In Schrammers Amtszeit bis 2009 fallen unter anderem der umstrittene Moscheebau in Köln und auch der Einsturz des Stadtarchivs. Gestern ist Fritz Schrammer im Alter von 78 Jahren gestorben.
5: In Nippes Jebore, in Ihrefeld zu Hus. Das war das Motto Fritz Schrammers, als ihn die breite Kölner Öffentlichkeit im Jahr 2000 im Wahlkampf erstmals wahrnimmt.
6: An sich macht Wahlkampf schon Spaß, aber es ist jetzt auch bald der Zeitpunkt gekommen, wo er gesättigt ist, würde ich mal sagen. Ich habe auch bald die Nase voll. Ich will eigentlich anfangen zu arbeiten.
5: Im Jahr 2000 wird er zum Oberbürgermeister gewählt und will der OB aller Kölner sein. Doch das gelingt ihm nur zum Teil. Zu viele repräsentative Termine, insbesondere beim Karneval und beim 1. FC Köln, ist ein oft gesehener Gast. Er repräsentiert nur zu gerne als Gastgeber seine Geburtsstadt. Bei den Kölner Bürgern ist er sehr beliebt, unkompliziert, offen, zugänglich.
7: Wir verlieren mit Fritz Schrammer einen Menschen, der sich viele, viele Jahre seines Lebens für diese Stadt engagiert hat, als Ratsmitglied und als Oberbürgermeister. Und die, die ihn kennenlernen durften, die werden seine besondere Nahbarkeit erlebt haben. Er war immer ganz nah an den Bürgern, das war ihm ein ganz großes Anliegen, ebenso wie sein Engagement für ein friedliches und tolerantes Zusammenleben hier in dieser Stadt.
5: Eine Welle der Sympathie und Anteilnahme wird ihm und seiner Frau entgegengebracht, als im Jahr 2001 ihr Sohn Stefan stirbt, Opfer eines illegalen Autorennens in der Innenstadt. Dann kommt der 3. März 2009. In der Kölner Innenstadt stürzt das historische Archiv ein. Zwei Menschen sterben, mehrere Häuser müssen abgerissen werden. Fritz Schrammer lehnt schnell jegliche Mitverantwortung der Stadt ab. Das empört viele Kölner. Schrammer tritt nicht mehr zur Wahl an. Im vergangenen Jahr tritt er nach Querelen aus seiner Partei, der CDU, aus. Nach schwerer Krankheit stirbt Fritz Schrammer gestern im Alter von 78 Jahren.
0: Wir bleiben jetzt noch beim Thema Tod. Trauer ist ja für viele etwas sehr Intimes. Menschen kehren sich so ein bisschen

0: innen. Häufig ist aber auch ja, das Reden, das Öffnen wichtig, um verarbeiten zu können und vor allem das Gefühl, nicht alleine zu sein.
1: Ja, und genau da sind ein niederländischer Fußballprofi und seine Freundin definitiv nicht allein gewesen. Das Paar hat am letzten Mittwoch die neugeborene Tochter verloren, Celine. Und dann passiert zwei Tage später, nach Abpfiff seines Zweitligaspiels im Stadion, genau das.
2: Ihr Schmerz ist unermesslich, doch Mats Zäuntjens und seine Freundin Elba sind damit nicht alleine. Mit einer besonderen Choreo nehmen die Fans des NRC Breda Anteil, stehen an der Seite der trauernden Eltern. Der Himmel ist um einen Stern reicher, steht auf dem Banner in der Kurve, über dem Namen ihrer Tochter. Auch die gegnerischen Spieler sind Teil der großen Trauergemeinschaft. Trauern in Gemeinschaft. Wie viel Trost das schenken kann, das hat auch Trudi Koch erfahren. Heute besucht sie das Grab ihrer Mutter in Bergisch Gladbach. Ihren Mann musste sie vor anderthalb Jahren zu Hause im sauerländischen Grevenbrück beisetzen. Familie und Freunde standen ihr dabei zur Seite.
3: Weil er gestorben ist, abends kamen meine besten Freundinnen aus dem Dorf und haben mal zusammengesessen. Und ich habe ganz viel Briefe und Karten gekriegt, die auch wirklich so, da stand auch wirklich Anteilnahme drin. Und die Beerdigung, die war auch relativ groß. Das ist eigentlich so ein schönes Gefühl, dass ich nicht nur ich ihn gern hatte, sondern ganz viele anderen auch.
2: Bestatter David Roth erlebt es auch anders. Dass Menschen nicht wissen, wie sie für Trauernde da sein und Anteilnahme zeigen können. Er sagt, es geht schlicht um Menschlichkeit.
4: Einfach auf jemanden zuzugehen, mutig zu sein, die Situation auszuhalten. Das muss nicht perfekt sein, sondern dass man erstmal da ist, zuhört. Man wird feststellen, dass Trauernde gerne über die Person, die sie lieb haben, erzählen. Und daraus ergeben sich dann ganz viele wunderbare, tolle Sachen, die man machen kann.
2: Trudi Koch hat das Glück, dass sie genau diese Menschen hat.
3: Mein Mann und ich, wir waren 44 Jahre zusammen und haben auch zusammen gearbeitet, waren eigentlich fast immer Tag und Nacht zusammen. Da fehlt natürlich irgendwas, aber dass ich so das Gefühl habe, da sind noch andere Menschen da, auf die ich mich verlassen kann und die für mich da sind und denen ich auch mal was vorjammern kann.
2: Die Trauer mit anderen teilen. Das Bestattungshaus Pützroth veranstaltet dafür Konzerte in seinen sogenannten Gärten der Bestattung, ganz nah bei den Verstorbenen.
4: In dem Wissen, dass ich dort nicht funktionieren muss, dass dort Menschen in einer ähnlichen Situation sind, die das nachvollziehen können, wo ich in verstehende Augen blicke und wo ich lerne, vielleicht auch mit neuen Beziehungen, die da entstehen, wieder ins Leben zu kommen.
2: So weit sind Mats Zäuntjens und seine Freundin sicher noch nicht. Doch ein Stadion voller Liebe und Anteilnahme kann sie stützen bei ihrem schmerzlichen Abschied von Celine.
1: Der ist hoffentlich da oben im Himmel jetzt gut geht und so wichtig, über dieses Thema zu sprechen.
0: Geht ans Herz.
1: Ja.
0: Und heute geht's in unserer Bustour durch Marokko. Ja, immer der Nase nach. Man munkelt, ein Viertel der Stadt Fes, das sei einer der, sagen wir mal, am stärksten riechenden Orte der Welt.
1: Und da ist unser guter alter Bustour-Bus. Leider auch noch ziemlich viel am Platz. Es gibt ungefähr 9000 winzig kleine Gassen und Autos. Eigentlich keine Chance. Es sei denn, man stimmt der, sagen wir mal, sympathischen Übergriffigkeit zu.
5: Wir suchen einen Parkplatz. Und es gibt Menschen, die uns dabei helfen. Wenn man gerne Leute trifft, die Bustour in Marokko. Auf der Bustour gibt es diese Tage, die man nie vergisst. Und es gibt diese Orte, heute also Fes.
6: Man sagt, das Gerberviertel in Fes sei einer der stinkendsten Orte der Welt, was sicherlich nicht richtig ist.
5: Zumindest grammatikalisch. Man könnte aber durchaus sagen,
6: das Gerberviertel in Fes ist einer der am meisten stinkenden Orte der Welt. Das ist richtig. Vielleicht.
5: Und wer das nicht abkann, ist kein Gerber.
7: Maybe, sorry. After.
8: Okay, no problem. It's too much for.
5: Das ist Marcin.
6: Früher war er selber Gerber, jetzt führt er Besucher durch die Gerberei. Und wie der Arbeitsalltag da so ist, wir schnuppern mal rein.
5: Wir betreten eine der ältesten und die größte Medina Marokkos.

0: Und schon der Weg zu den Gerbern ist ein Erlebnis. Unser Guide Zack führt uns zuerst zu einem Lederladen hoch über der Gerberei. Gäbe es Geruchsfernsehen, hier wäre es einigermaßen unproblematisch.
1: It's okay. Yeah. Because it's the beginning of the day.
0: Zack sagt, morgens wäre es noch erträglich, bis die Sonne herauskomme.
1: When it gets a lot of sun, it gets worse.
2: It's now like the Ruhrgebiet, a little bit, but
0: sorry, ein doofer Witz. Aber es riecht nach harter Arbeit, wie damals an der Emscher, nur exotischer. Aber im Ruhrgebiet hat man sowas damals nie gesehen. Eine englische Touristengruppe schnüffelt eifrig Minze, um Schlimmeres zu verhindern.
3: Are you going down as well?
4: I don't know. I really hope not, because the smell is so bad up here.
0: Er sagt, er möchte nicht noch näher ran, denn der Geruch sei schon hier oben so übel.
3: But like this, it works for you.
4: This is better. It blocks everything.
0: Die Minze blocke andere Gerüche und er könne das empfehlen.
3: Stay at your side.
4: Next to me. It's really good.
0: Das sei gut, aber ganz im Ernst, er sei sehr beeindruckt von den Menschen da unten.
4: These guys working like this every day. Wow.
0: Denn die müssten unter diesen Bedingungen arbeiten.
3: Excuse me, may I?
0: Bevor es ernst wird, hier noch eine Durchsage.
5: Gerberei heißt Shuara, der alte Gerberei haben in ganz Nordafrika.
0: Aus sicherer Entfernung ist es gut zu ertragen, aus der Nähe ist es intensiv. Mohsin erzählt, dass er schon sein ganzes Leben hier verbringe. Mit 7 habe er die Schule verlassen. Er habe die Gerberei hier gelernt, wie sein Vater, wie sein Großvater.
1: And it's a family business.
3: Family business.
1: Exactly.
3: Okay, let's go over there.
0: Wer in und an den Ledertrögen arbeitet, erträgt extremste Bedingungen. Die Gase und die Dämpfe können nicht gesund sein. Der Geruch nach Ammoniak ist scharf und stechend.
3: Look. One step, water,
1: they clean with the water.
3: Two step, ammoniac.
0: Es gibt 6 Arbeitsschritte, in denen das Leder behandelt wird. Es wird eingeweicht und 2-mal gereinigt, mit Ammoniak aus Taubenkot enthaart und geglättet und dann gefärbt. Das ist Step 3, die maschinelle Wäsche. Und nebenan, man muss es so hart sagen, in einer stinkenden, feuchtwarmen Kammer wird gefärbt. Hier arbeitet Ludi. Er macht diesen Job seit unglaublichen 62 Jahren. Und trotz der harten Bedingungen macht er ihn angeblich gerne. Er sagt, der Grund für Wohlstand sei die Liebe zur Arbeit. Er könne seine Familie ernähren und deshalb sei er froh, dass er hier sein Geld verdiene. Und dann passiert es doch, nur einmal nicht durch den Mund geatmet. Und plötzlich geht nichts mehr.
3: Maybe, sorry.
1: Okay, no problem. It's too much for information.
3: No, it's too much for my
1: nose.
3: Fresh air.
0: Arbeit unter härtesten Bedingungen. Und das gilt sicher nicht für die Bustour. Wie gesagt, es gibt diese Tage, die man nie vergisst.
6: Und wir können noch 11-mal Nachwuchs im Zoo Gelsenkirchen vermelden. Die Schlangenhalsschildkröten hatten offenbar genug Zeit.
7: Und Lust.
6: Auch Lust für die Zeugung. Und haben damit einen Babyboom ausgelöst. Im Juni waren schon 2, die geschlüpft sind. Vorletztes Wochenende kamen noch mal 9 Jungtiere dazu. Die Mama der 11 kleinen Schildkröten ist die Brunhilde, 19 Jahre jung.
7: Die Brunhilde, ein großer Zuchterfolg für Gelsenkirchen. Und eben auch ein Beitrag zum Artenschutz. Diese Schildkrötenart kommt ursprünglich nämlich nur auf 2 kleinen indonesischen Inseln vor und gilt als vom Aussterben bedroht. Allein in Deutschland leben aber mittlerweile 43 Schlangenhalskröten, 15 mit Gelsenkirchener Staatsangehörigkeit.
6: Jetzt unsere Kompaktnachrichten mit der Erkenntnis, lieber die Schildkröte reiten als das Auto nehmen.
8: In 3 Bundesländern ist der Kraftstoff an Tankstellen zurzeit am teuersten. Dazu gehören neben Nordrhein-Westfalen noch Rheinland-Pfalz und Hessen. Die Preise hatte der ADAC

0: ausgewertet. Sowohl für Benzin als auch für Diesel liegen die Preise im Schnitt 8 Cent pro Liter höher als im besonders günstigen Mecklenburg-Vorpommern. Das liegt vor allem an den niedrigen Wasserständen im Rhein, so der ADAC. Deshalb können weniger Transportschiffe fahren. Nachdem die Polizei 3 mutmaßliche Brandstifter in Rüthen im Kreis Soest festgenommen hatte, wird jetzt bekannt, einer von ihnen war Mitglied der Feuerwehr, ein zweiter ist ehemaliger Feuerwehrmann. Er ist dort aber schon vor einiger Zeit entlassen worden. Das hat die Staatsanwaltschaft Arnsberg dem WDR bestätigt. Die Beschuldigten legten teilweise Geständnisse ab. Sie stehen im Verdacht, Strohballen, Felder, Scheunen und zuletzt ein Waldstück in Rüthen angezündet zu haben. 5 CDU-geführte Bundesländer drängen auf ein Sonderprogramm zum Hitzeschutz. NRW-Bauministerin Ina Scharrenbach fordert in einem gemeinsamen Brief mit 4 Amtskollegen kurzfristig eine 500 Millionen Euro vom Bund. Damit sollen innerhalb eines Jahres mehr Orte zur Abkühlung in den Städten geschaffen werden. Die SPD hatte bereits eine Grundgesetzänderung für mehr Hitzeschutz ins Spiel gebracht. Das Thema soll auf der Bauministerkonferenz im September beraten werden. Dichter Rauch am Mittag in der Kölner Altstadt. Im Keller dieses Hotels hatte es gebrannt. Der Brandgeruch verbreitete sich schnell im Stadtgebiet. Anwohner sollten Fenster und Türen geschlossen halten. Das Feuer ist inzwischen gelöscht. Die Einsatzkräfte mussten das Haus noch belüften, um den Brandgeruch einzudämmen. Nach ersten Erkenntnissen ist das Feuer in einem Kühlraum im Untergeschoss des Gebäudes ausgebrochen. Sicherheit statt Lifestyle. Bei der Jobwahl denken junge Menschen offenbar konservativer als gedacht. Das legt die aktuelle Studie Arbeitgeber der Zukunft nahe, die von 1Live und dem WDR in Auftrag gegeben wurde. Fast die Hälfte der Befragten erklärte, für sie ist guter Lohn wichtig und attraktive Benefits. Genauso viele nennen eine positive Arbeitskultur und ein gutes Betriebsklima als zentral. Für die Studie wurden bundesweit mehr als 2000 Menschen befragt.
1: Und wir sind bei Claudia Kleinert mit dem Wetter. So, gestern Regen, heute auch wieder kräftig was. Ist das eigentlich dieser Landregen, von dem wir immer fabuliert haben, den wir uns immer gewünscht haben?
2: Teils, teils. Also das heute war genau dieser Landregen, den wir uns gewünscht haben. Jetzt kommen eher wieder Schauer, zum Teil morgen dann in den Norden Nordrhein-Westfalens auch wieder länger anhaltender Regen. Das ist ganz einfach deswegen besser, weil dann ist es mal flächendeckend nass und es sind auch mal mehr als 3-4 Liter. Bei so einem Schauer, da kriegt vielleicht eine Region richtig viel ab, eine andere überhaupt nichts oder nur 4-5 Tropfen. Also Landregen für die nächsten Tage eher nicht, aber häufiger Schauer, das reicht ja dann auch schon. Und man sieht sehr schön, wo das heute oder im Moment insgesamt herkommt. Hier dichte Wolkenfelder über Nordrhein-Westfalen. Und dieses Wolkenband reicht bis weit auf den Atlantik. Hier sieht man, wie sich das Tief, das Steuernde, einkringelt auf dem Atlantik. Und das lenkt auch in den nächsten Tagen immer wieder feuchte Luft zu uns. Und vor allen Dingen auch gemäßigte bis gedämpfte Temperaturen. Denn man sieht die große Hitze. Die ist weit südlich von uns. Marseille immer noch 37 Grad, Andujar in Spanien 43. Köln kam heute auf 20 Grad. In den nächsten Tagen wird es wieder ein bisschen raufgehen mit den Temperaturen. Also sommerliche Werte von so um die 24 Grad. Und es wird halt auch immer wieder nass. Morgen im Norden erstmal Regen. Dann kommt von der Eifel her wieder so ein Schauergebiet gegen Spätnachmittag, Abend, die auch zum Teil wieder etwas kräftiger aussehen können. Freitag dann wenige Schauer, auch am Donnerstag nur einzelne. Also zumindest ist es immer mal wieder nass. Und wie gesagt, Temperaturen pendeln sich so auf Werten um 23, 24 Grad ein, sieht man hier am Trend für Köln. Auch in den nächsten Tagen, immer wenn es runtergeht, sind wir auf der Rückseite eines Tiefs. Wenn es hochgeht, kommt auf der Vorderseite eines Tiefdruckgebietes warme Luft aus Südwesten. Heute im Markgräflerland Iringen beispielsweise, da waren es noch mal 30, 31 Grad. Also die heiße Luft ist nicht so weit weg von uns. In der Nacht ist es meist dicht bewölkt. Dazu fallen immer mal wieder Schauer, die aber nach Osten abziehen. Erst gegen morgen früh kommt ein neues Regengebiet in den Norden aus Westen. Die Temperaturen gehen zurück auf Werte von meist 19 bis 13 Grad. Das heißt eine recht milde Nacht. Aber die Luft ist eher schwül, weil sie eben so feucht ist. Morgen Vormittag dann Schauer, die aus Norden hereinziehen, zum Teil auch mal kräftiger und länger anhaltend sind, im Süden meist trocken. Zum Nachmittag kommt dann von der Eifel her neuer Regen auf. Und auch ansonsten gibt es mal einen Regenguss, ein paar Gewitter. Die Temperaturen steigen in den trockenen Abschnitten auf Werte von meist 17 bis 23 Grad. Das alles bei schwachem bis mäßigen, aber ziemlich böigem Wind aus Südwesten. Die nächsten Tage schnell erzählt, Donnerstag wenige Schauer bis zu 24 Grad, Freitag ab und zu Schauer, die dann vor allem im Norden auftreten.

0: einmal das Land unter Wasser setzen mit Claudia Kleiner, zumindest ein bisschen. Dankeschön.
1: Und wir gucken nachher in WDR aktuell auch noch mal auf die Jobstudie, wie junge Leute arbeiten wollen. Bis dahin.
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10: Es war eine einzige Party in der Nacht vom 12. auf 13. April. Kurz nach 22 Uhr zeichnete sich ab, Ungarn hat nach 16 Jahren einen neuen Ministerpräsidenten. Peter Mojo, Symbol des politischen Neuanfangs in Ungarn. Viele Ungarn spürten, es wird sich was verändern.
11: Nach der Wahl hatte ich ganz gemischte Gefühle. Ich war erleichtert. Aber ich dachte auch, ich bin wütend, ich bin traurig. Und viele von uns stellen jetzt die Frage, wieso konnte das mit uns 16 Jahre lang passieren?
10: Dieser Frage geht die Soziologin nach. Sie startet einen Facebook-Aufruf. 250 Menschen melden sich, wollen ihre Geschichte erzählen, wie ihr Leben durch die Orbán-Regierung bestimmt wurde.
11: Was uns sehr überrascht hat, ist, wie tief das gegangen ist in sehr persönliche Entscheidungen, in Themenfelder, wo die Politik eigentlich nicht gehört.
10: Familien wurden gespalten, Menschen haben ihren Beruf gewechselt, die Politik hat Biografien verändert, erzählt die Soziologin. Seit Viktor Orbáns Machtantritt 2010 verließen an die 400.000 Ungarinnen und Ungarn zeitweise ihre Heimat. Viele wollen nun zurück. Denn der neue Ministerpräsident hat nicht nur einen Regierungswechsel versprochen, sondern einen Umbau des politischen Systems. Schon nach wenigen Monaten haben Staatspräsident und Generalstaatsanwalt, zwei Schlüsselfiguren des Orbán-Systems, ihre Ämter verloren. Diese vier Menschen schauen nach vorne, denn sie spüren die Veränderungen seit Mitte April. Ich freue mich, dass sich das Land in einem viel besseren psychischen Zustand befindet. Ich habe das Gefühl, dass sich die Dinge in die richtige Richtung entwickeln. Wir haben wieder einen Platz in Europa. Juliana Ziffra ist Psychologin, hat beobachtet, wie schlecht Viktor Orbán mit der Bevölkerung kommuniziert hatte, als wären sie unmündig. Peter Mojo ist dagegen ein Kommunikationsgenie, meint sie. Mojo regiert das Land in einem inklusiven Stil. Er gibt uns dadurch das Gefühl, Teil des Geschehens zu sein. Dinge passieren uns nicht nur, weil sie von oben beschlossen wurden und wir sie passiv hinnehmen müssen. Wenn die Psychologin zwischen zwei Kundensitzungen Zeit hat, geht sie jetzt immer auf das Facebook-Profil des Ministerpräsidenten. Diese Woche war sie mehrmals täglich auf Facebook, denn in Ungarn gibt es gerade eine Energiekrise. Das einzige AKW stand kurz davor, abgeschaltet werden zu müssen. Mojo ist zum AKW gefahren und hat jeden Schritt erklärt. Dass die Kühlung nicht mehr gewährleistet werden kann, aufgrund des niedrigen Wasserpegels in der Donau und. Früher kannten wir solche Details nicht. Daran zeigt sich, wie er fähig ist, zu vermitteln, was hinter einer Entscheidung steckt.
12: Seit dem 12. April dreht sich in Ungarn nicht alles ausschließlich um Viktor Orbán. Und das ist doch gut so.
10: Unter Viktor Orbán war freier Journalismus kaum noch möglich. Daniel Acz gehört zu Ungarns bekanntesten Investigativjournalisten. Er hat zahlreiche Recherchen zum korrupten Orbán-System veröffentlicht.
12: In den meisten Fällen mussten wir sehr vorsichtig sein. Wir haben ständig darüber nachgedacht, keine Angriffsfläche zu geben. Wo sagen wir vor wem was?
10: Acz erzählt, dass Journalisten in Ungarn erst

0: langsam begreifen, dass der Krieg der Politiker gegen kritischen Journalismus mit dem neuen Ministerpräsidenten vorbei sei.
1: Endlich ist Homophobie nicht das Erste, was ich in den Medien lese, wenn ich morgens mein Handy einschalte.
0: Zum ersten Mal seit Jahren war die Pride nicht eine Protestveranstaltung, sondern ein Fest. Nur ein Jahr zuvor hatte Orbáns Regierung die LGBTQ-Veranstaltung noch verboten. Trotzdem kamen Hunderttausende. Dieses Mal genehmigte die Polizei die Pride. Zehntausende feierten in Budapest.
1: Seit den Wahlen haben wir keinerlei negative Kommentare von der Regierung gehört. Und es wurden auch sogar einige ermutigende Reden im Parlament gehalten. Adoption gleichgeschlechtlicher Paare. Wir sind also vorsichtig optimistisch.
0: Es sind weniger die konkreten Maßnahmen als die gute Stimmung im öffentlichen Leben. Die Innenarchitektin freut sich auf die Zukunft, erzählt, dass es sich anfühlt wie in den Flitterwochen. Mit der neuen Regierung ist die Hoffnung gewachsen, dass mein kleines Mädchen eine Schule besuchen kann, in der es gute Lehrer gibt, wo es eine durchdachtere öffentliche Bildung geben wird, wo es möglich sein wird, ein Buch für Kinder auszuwählen, aus dem man auch lernen kann. Die Flitterwochen in Ungarn dauern jetzt schon fast 100 Tage. Viele hoffen darauf, dass sie nie zu Ende gehen.
2: Ready? Verrill fährt oft nachts durch London. Für ihn ist es keine Sightseeing-Tour. Verrill sieht, was andere Menschen nicht sehen. Er hält Ausschau nach Obdachlosen, nach Personen, die im Verborgenen sitzen, die Hilfe brauchen. Er bietet dem Mann kaltes Wasser an und ein Käsesandwich. Verrill hilft aus Überzeugung. Das macht er schon seit Jahren. Ich helfe, weil ich Probleme mit der psychischen Gesundheit hatte. Ich habe eine zweite Chance bekommen und die nutze ich, um anderen zu helfen. 4.800 Menschen schlafen jede Nacht in England unter freiem Himmel, schätzen die Behörden. Verrill weiß, auch Zuhören ist wichtig. Malcolm lebt seit 20 Jahren auf der Straße mit Unterbrechungen. Er möchte nicht erkannt werden. In meinem Leben ging es hoch und runter. Drogenabhängig, Depressionen, schlechte mentale Gesundheit. Er hat von Andy Burnhams Ankündigung gehört, der Obdachlosigkeit beenden will. Das ist Blödsinn. Ich glaube ihm nicht. Malcolm hat seine Erfahrungen gemacht. Er hat kaum Zugang zu medizinischer Versorgung. Ich war bei einer Hilfsorganisation, wollte ein Medikament bekommen. Die sagten, komm in 2 Wochen wieder. Auch Verrill ist skeptisch. Jede Person ist anders. Und jeder, der sagt, man könne Obdachlosigkeit drastisch absenken, in einer bestimmten Zeit, die Gründe sind so vielfältig, das ist nicht möglich. Andy Burnham hat aber genau das angekündigt in seiner ersten Rede als Premierminister. Ich werde gleich durch diese Tür hinter mir gehen und meine erste Anweisung formulieren, die Obdachlosigkeit in diesem Land zu beenden. Burnham müsste wissen, was er versprochen hat. Denn als Bürgermeister hat er das schon einmal auf die Agenda gesetzt, für den Großraum Manchester. War er erfolgreich? Wer heute durch Manchester geht, sieht, in der Stadt gibt es Obdachlose, die hier schlafen, die hier leben. 2017, als Burnham als Bürgermeister antrat, gab es den Behörden zufolge 268 Obdachlose. 4 Jahre später nur noch 90. Inzwischen ist die Zahl wieder nach oben gegangen. Was geblieben ist? Burnhams Programm, ein Bett jede Nacht mit 600 Schlafplätzen. Hier bei der Hilfsorganisation Emmaus im Osten des Großraums Manchester können 26 Personen in Einzelzimmern unterkommen. Die Bewohner helfen, das angegliederte Sozialkaufhaus zu betreiben. Die Gegenstände hier stammen aus Auflösungen, sind gespendet. Darren Bateman war selbst jahrelang obdachlos, bis er hierher fand. Da ist ein Gefühl der Zugehörigkeit, zu Hause zu sein, Arbeit. Das gibt den Menschen Sicherheit, richtet sie auf. Es gibt hier Weiterbildungsmöglichkeiten, Vermittlung in Jobs. Ant Hopkinson ist der Geschäftsführer. Andy Burnham habe viel erreicht. Er habe in Manchester gute Projekte vorangetrieben. Aber die Herausforderungen auf nationaler Ebene seien riesig.

0: Wir müssten pro Jahr etwa 90.000 Sozialwohnungen fertigstellen. Derzeit gibt es nur sehr wenige bezahlbare Mietwohnungen für Sozialhilfeempfänger. Hier brauchen wir eine fundamentale Umkehr. Das würde viel Geld kosten, was der neue Premier nur bedingt hat. Doch Andy Burnham will trotz aller Schwierigkeiten das Problem angehen. Der Tag, an dem er Keir Starmer ablöste. Sein erster Programmpunkt? Er trifft Obdachlose und Vertreter der kirchlichen Hilfsorganisation The Passage. Er selbst ist Katholik. Jenny Travassos hat ihn getroffen. Was ich wirklich gut fand bei dem Treffen, er hat mit denen gesprochen, die das Leben auf der Straße kennen. Er hat gefragt, was kann ich tun? Was brauchst du, damit das nicht wieder passieren kann? Das ist wirklich Führung, was ich gut finde. Schön, das zu haben. Sie und ihre Kollegin finden, er bringt die richtigen Menschen aus Behörden, Unternehmen und Hilfsorganisationen zusammen. Sie sieht darin seine Stärke. Warum gibt es so viele Obdachlose? Wir sind ein wohlhabendes Land. Das ist nicht in Ordnung. Wenn es um Verantwortung geht, er signalisiert Behörden, wir lösen das jetzt. Lasst nicht nach. Bindet Hilfsorganisationen mit ein. Nehmt das ganze System in die Verantwortung. Ich denke, er ist der richtige Mann dafür. Hoffnung konnte Burnham bei den Mitarbeiterinnen von The Passage schon mal wecken. Doch Ergebnisse brauchen Zeit.
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Ich habe mit meiner Mutter da oben gewohnt, im allerobersten Stockwerk. Und das Haus war nicht annähernd so hübsch, wie es jetzt ist. Das Verhältnis mit meiner Mutter war geprägt von natürlich auch nicht wirklichem Verstehen. Meine Mutter hatte ihre eigenen Probleme, hat teilweise in ihrer eigenen Welt gelebt. Ich habe in Erinnerung, sie war viel krank, viel getrunken, viel geraucht. Es gab wenig zu essen, sie konnte nicht kochen. Ich war immer hungrig, ich hatte immer Hunger. Und das, was mich am meisten geprägt hat in meiner Jugend und in meiner Kindheit, war, dass die Eltern meiner türkischen Freunde, die wirklich wenig hatten, die haben mich dann zum Essen eingeladen. Die haben, obwohl sie 5, 6, 7 Kinder hatten, mich noch an ihrem Tisch Platz nehmen lassen, haben die Arme ausgebreitet, haben die Türen für mich geöffnet. Und das hat mich geprägt, weil das ist das, was Kreuzberg ist, miteinander. Selbst wenn du wenig hast, teilst du.

0: nicht mehr. Durch das Symbol des Aufschwungs stapft ein mit Arbeitsschuhen und Helm bestückter Journalistentross. Hier, wo einst ein Braunkohlekraftwerk stand, entsteht gerade Brandenburgs Rechenzentrum Nummer 1.
1: Wir sind hier mit 200 Megawatt Stromanschlussleistung im Großrechenzentrum unterwegs. Das ist das größte Rechenzentrum deutschlandweit und sind zurzeit hier mit 700 Beschäftigten auf der Baustelle tätig.
0: Die Reisegruppe hört, dass die Schwarzgruppe im Spreewald 11 Milliarden Euro investiert. Im nächsten Jahr sollen die ersten Module ans Netz gehen, 2028 dann die volle Rechenpower. Brandenburg steigt damit in die erste Liga der Rechenzentren Deutschlands auf. Gebaut wird gerade viel in der Stadt, statt Bahnübergängen künftig Unterführungen, barrierefreier Verkehr statt nervender Nadelöhre. Und direkt am Bahnhof entsteht der sogenannte Green Hub, ein CO2-neutraler Coworking Space für 150 Menschen.
2: Die Analyse, die vorweg gewesen ist, in Berlin-Adlershof, in dem Schmelztiegel für neue Unternehmen, arbeiten über 24.000 Menschen. Ungefähr 8-10% pendeln jeden Tag aus dem Spreewald, aus der Lausitz nach Berlin ein. Man möchte ihnen auf dem halben Weg sozusagen zwischen dem Science Park Cottbus und Adlershof zukünftig moderne Arbeitsplätze bieten.
0: Im Spagat zwischen Gurke, Tourismus und Braunkohle stand Lübbenau über Jahrzehnte. In den 90er Jahren war das Kohlekapitel beendet. Aber erst heute scheint die Stadt ihren Weg zwischen Arbeit und Erholung gefunden zu haben.
2: Man braucht einen langen Atem. Strukturwandel hat in Lübbenau vor 30 Jahren begonnen. 1996 ist das Kraftwerk vom Netz gegangen. So lange braucht man aus. Wie ein Marathonlauf, kein Sprint. Man braucht einen langfristigen Plan und man muss optimistisch bleiben.
0: Lübbenau brummt. Diese Botschaft soll die Presse heute bitte mitnehmen. Doch Lübbenau ist nicht Lausitz. Trotz Milliardenförderung kommt der Strukturwandel längst nicht überall so gut voran, wie man einst erhoffte.
3: Natürlich brauchen wir jetzt, nachdem wir so viel öffentliches Geld haben, hier ganz, ganz dringend jetzt diese privaten Investitionen, wie jetzt hier von der Schwarzgruppe. Da würde ich mir mehr wünschen, weil wir den Grundstein nur mit dem öffentlichen Geld legen. Und da müssen wir sicherlich uns auch alle noch weiter anstrengen und dranbleiben an privaten Investitionen. Ist im Moment aber auch schwer.
0: Der Pressetross hört das nur am Rande und sitzt kurz darauf schon wieder im Bus auf dem Weg zur nächsten Station.
4: Und jetzt sprechen wir nochmal mit Andreas Rausch aus unserem Studio Cottbus. Du warst ja heute dabei bei der Tour. Also was euch Journalisten da in Lübbenau heute präsentiert wurde, das klingt ziemlich imposant. Wo ist da der Haken?
5: Also der wesentliche Haken, da muss man vielleicht mal gucken, was macht der Strukturwandel? Der soll ja nicht einfach irgendwelche Dinge auf grüne Wiesen pappen, sondern es geht darum, dass der wesentlich dominante Wirtschaftszweig in der Region, nämlich die Braunkohlewirtschaft, mit immer noch so 6.000 bis 7.000 direkten, gut bezahlten Jobs, dass der zu großen Teilen ersetzt wird durch neue Arbeitsplätze. Und da ist der wesentliche Haken in Lübbenau das Rechenzentrum. Das ist groß, das ist teuer, 11 Milliarden Euro. So viel gibt der Bund für den kompletten Strukturwandel in der Lausitz bis 2038 aus. Das investieren die mal eben in einen Standort, dort die Schwarzgruppe. Aber die werden am Ende nur so 60 bis maximal 100 Jobs bieten. Und davon sind die meisten noch im Wachschutzgewerbe. Auf der Baustelle, da werden bis 1200 Leute arbeiten. Aber wenn das Ding dann steht, dann sind es halt nur ganz wenige Jobs.
4: Also Jobs eher wenig. Was ist mit dem hohen Wasserverbrauch bei diesem Rechenzentrum oder auch Stromverbrauch? Das sind ja durchaus auch immer Aspekte, die kritisiert werden bei dem Projekt.
5: Oh ja, also wir erleben ja einen Boom weltweit bei Rechenzentren und gerade in den USA, die da Vorreiter sind, von denen man sich auch eben durch solche Rechenzentren wie in Lübbenau europäisch unabhängiger machen will. Dort gibt es zunehmend Klagen, was unter anderem eben auch den Lärm angeht. Da habe ich heute nachgefragt. Lärm soll nahezu null sein, weil das alles schalldicht hinter dicken Mauern versteckt ist, was dort an Servern brummt. Das Wasser, der Verbrauch, der wird sich auch in kleinen Grenzen halten, hat man mir versprochen. Nämlich geschlossene Wasserkreisläufe werden zur Kühlung genommen. Die werden einmal befüllt, wie man das von der Fußbodenheizung kennt. Und dann läuft das rund und braucht kein neues Wasser. Und am Ende der Stromverbrauch, der soll zu 100% durch klimafreundliche Energien gedeckt werden. Also auch da will man Maßstäbe setzen. Muss man mal gucken, ob das alles so bleibt.
4: Klingt ja so ein bisschen nach dem Tafelsilber, das man da heute rausgeholt hat für diese Präsentation. Ist denn Lübbenau tatsächlich beispielhaft für den gesamten Strukturwandel in der Lausitz? Läuft das überall so gut?
5: Also es läuft in jedem Fall, da berichten wir auch häufig drüber, ja in Cottbus sehr, sehr gut mit drei großen Vorzeigeunternehmen, nämlich der Deutschen Bahn mit ihrem Bahnwerk, der Universitätsmedizin, wo wir diesen Herbst die ersten Studenten haben werden in der Stadt und dem großen Lausitz Science Park mit über 10.000 prognostizierten Arbeitsplätzen. Das Problem, das wird da sehr deutlich und das hat Lübbenau eben nicht. Es geht da vor allem um öffentlich finanzierte Arbeitsplätze. Das sind alles keine Privatinvestoren. Da hat der Bund über sein Unternehmen Bahngeld reingesteckt und die anderen Investitionen.

Mein Glaube bedeutet mir sehr viel. Es gab schon oft sehr extreme Momente in meinem Leben, wo ich halt von meinem Glauben profitiert habe. Ja, ich versuche mich an die Gebote des Korans zu halten, ein guter Mensch zu sein, zu helfen, ein Fesse überall ansprechbar zu sein und irgendwie bei Problemen da einzugreifen und zu helfen und zu schlichten, zu machen, so wie es mir halt mein Glaube auch vorsagt.

0: Um 3 Uhr mit Ronald Lessig. In Oakland im US-Bundesstaat Kalifornien hat für den Meta-Konzern ein möglicherweise folgenschwerer Prozess begonnen. Es geht um den Vorwurf, dass die zum Konzern gehörenden Online-Plattformen Instagram und Facebook junge Menschen bewusst süchtig und damit psychisch krank machen. Aus der Nachrichtenredaktion Jörg Brandscheid.
1: Meta habe Kinder und Jugendliche abhängig gemacht, die Funktionsweise ihrer Gehirne ausgenutzt und die Öffentlichkeit an die Irre geführt. Das sagte Kaliforniens stellvertretende Generalstaatsanwältin Megan O'Neill in ihrem Eröffnungsplädoyer. Mehrere US-Bundesstaaten verlangen Beschränkungen bei Instagram- und Facebook-Funktionen sowie eine massive Strafzahlung von rund 200 Milliarden Dollar. Der Meta-Konzern versichert, dass er ausreichend Schutzmaßnahmen für minderjährige Nutzerinnen und Nutzer ergreife.
0: SPD-Vizekanzler Klingbeil hat die jüngste Äußerung des israelischen Sicherheitsministers Ben-Gvir scharf verurteilt und Konsequenzen gefordert. Es müssten auf europäischer Ebene Sanktionen geprüft werden, sagte der SPD-Politiker auf Sat.1. Die Aussagen seien menschenverachtend. Ben-Gvir hatte sich dafür ausgesprochen, pro Nacht 30 bis 40 Palästinenser im Gazastreifen gezielt zu töten. Außerdem hatte er gesagt, es gebe im Gazastreifen Menschen, die es nicht verdienten zu leben und die nicht einmal Menschen seien. Mitarbeitende des Toilettenbetreibers Sanifair haben schwere Vorwürfe gegen das Unternehmen erhoben. Nach Recherchen des ARD-Politik-Magazins Report Mainz kommt es bei Arbeitszeiten und Löhnen immer wieder zu Verstößen. Aus Mainz David Mailänder.
2: 12-Stunden-Schichten an 7 Tagen die Woche ohne einen Tag Pause und das an mehreren Raststätten. Das belegen die Recherchen von Report Mainz. Die Reporter hatten Arbeitszeiten von Reinigungskräften bundesweit dokumentiert. Mitarbeiterinnen und Mitarbeiter hatten sich an das Politikmagazin gewandt und auch von

0: Ich jetzt hier einen Auftrag von seiner großen Baustofffirma bekommen habe, bedeutet ja unter anderem, dass wir uns durchgesetzt haben mit Graffiti und dass sie inzwischen akzeptiert wird. So. Und sich auch als Kunst- und Ästhetikform durchgesetzt hat. Das finde ich gut. Ja, beim Sprühen habe ich halt eine Freiheit, mich selber auszudrücken, Farbe an die Wand bringen. Das ist immer, macht glücklich.
1: Die waren ganz unten.

0: Um 4 Uhr mit Ronald Lessig. In Oakland im US-Bundesstaat Kalifornien hat für den Meta-Konzern ein möglicherweise folgenschwerer Prozess begonnen. Es geht um den Vorwurf, dass die zum Konzern gehörenden Online-Plattformen Instagram und Facebook junge Menschen bewusst süchtig und damit psychisch krank machen. Aus der Nachrichtenredaktion Jörg Brandscheid.
1: Meta habe Kinder und Jugendliche abhängig gemacht, die Funktionsweise ihrer Gehirne ausgenutzt und die Öffentlichkeit an die Irre geführt. Das sagte Kaliforniens stellvertretende Generalstaatsanwältin Megan O'Neill in ihrem Eröffnungsplädoyer. Mehrere US-Bundesstaaten verlangen Beschränkungen bei Instagram- und Facebook-Funktionen sowie eine massive Strafzahlung von rund 200 Milliarden Dollar. Der Meta-Konzern versichert, dass er ausreichend Schutzmaßnahmen für minderjährige Nutzerinnen und Nutzer ergreife.
0: SPD-Vizekanzler Klingbeil hat die jüngste Äußerung des israelischen Sicherheitsministers Ben-Gvir scharf verurteilt und Konsequenzen gefordert. Es müssten auf europäischer Ebene Sanktionen geprüft werden, sagte der SPD-Politiker auf Sat.1. Die Aussagen seien menschenverachtend. Ben-Gvir hatte sich dafür ausgesprochen, pro Nacht 30 bis 40 Palästinenser im Gazastreifen gezielt zu töten. Außerdem hatte er gesagt, es gebe im Gazastreifen Menschen, die es nicht verdienten, zu leben und die nicht einmal Menschen seien. Der Meere rund um Europa erwärmen sich wegen des Klimawandels rasant. In diesem Sommer gab es laut der Forschungsinitiative World Weather Attribution von Irland bis ins Mittelmeer massive marine Hitzewellen. Aus der ARD-Klimaredaktion Stefan Hübner.
2: Die Hitzewellen dieses Sommers erfassten weit über 2/3 der untersuchten Meeresflächen. In den meisten Regionen lag die Erwärmung über dem weltweiten Mittel von 1,4 Grad Celsius. Im Mittelmeer stiegen die Spitzenwerte der Meerestemperatur sogar um etwa 3

0: sind auch eher landes- und bundesgetragen, auch die Institute. Und was eben fehlt in der Region, das hat der Lausitz-Beauftragte auch angesprochen, es fehlen private Investoren. Und da ist die Schwarz-Gruppe im Moment der größte, aber auch ziemlich einzige auf weiter Flur. Und in anderen Kommunen, Schwarze Pumpe, in Guben, da lassen Investitionen jahrelang auf sich warten oder eben werden gar nicht getätigt, wie wir es gerade beim australischen Batteriehersteller Altec in Schwarze Pumpe erlebt haben. Und das ist natürlich Gift für diesen Strukturwandel, weil von dem hat man sich erhofft, dass private Investoren herkommen.
1: Noch ganz kurz, Andreas, hat man da zu groß geträumt?
0: Das hat man, glaube ich, nicht. Man darf weiter träumen. Vielleicht ziehen Investitionen andere hinter sich her. Aber auch die Lausitz leidet eben unter dieser konjunkturellen Schwäche, hohen Kosten wie das ganze Land. Und hier eben ganz besonders, weil hier was Neues aufgebaut werden soll.
1: Danke dir nach Cottbus, Andreas Rausch. Ja, der Ausstieg aus der Kohle, der ist klimapolitisch notwendig, bringt aber große Herausforderungen mit sich, haben wir gerade gehört und gesehen. Und wenn bis 2038 auch der letzte Tagebau stillsteht, dann wird auch kein Grubenwasser mehr in die Spree gepumpt. Mit Folgen für den Fluss, der ja ohnehin schon zu wenig Wasser führt. Die Initiative Rechte der Spree, die setzt sich für deren Schutz ein und dafür, dass die Spree tatsächlich Rechte bekommt. So ähnlich wie auch Menschen.
2: Seit zwei Tagen paddelt die Initiative Rechte der Spree von Cottbus nach Berlin. 170 Kilometer entlang des Flusses. Hier zeigt sich die Spree noch von ihrer ursprünglichen Seite.
3: Wir haben Fischadler gesehen. Das Schilf ist voller Drosselrohrsänger und blauer Prachtlibellen. Es ist wunderschön.
2: Vor einem Jahr hat Carl Fansen die Initiative Rechte der Spree gegründet. Denn der Fluss soll besser geschützt werden. Im Spreewald herrscht im Sommer große Trockenheit. Viele Fließe und Kanäle führen immer weniger Wasser.
4: Das Umtragen verhindert, dass wir die Schleuse öffnen und dann das Wasser abfließt. Weil mit jedem Mal Schleuse öffnen, fließt das Wasser ab und bleibt nicht im Spreewald.
2: Sie wollen, dass mit der Ressource Wasser sorgsam umgegangen wird. Die Initiative Rechte der Spree kämpft dafür, dass der Fluss eigene Rechte erhält, ähnlich wie ein Mensch. Die Spreepaddlerinnen sind mittlerweile einige Kilometer vorangekommen und machen Zwischenstationen in Burg. Hier betreibt Thomas Petsching seit vielen Jahren einen Kanuverleih. Der Familienbetrieb bietet auch Fahrten mit dem Kahn an. Die Spree ist seine Lebensgrundlage.
5: Meine größte Sorge ist nicht heute und morgen, ist aber absolut die Wassermenge, die wir im Spreewald haben werden. Weil wir halt immer noch von dem Grubenwasser halt leben im Spreewald. Und wenn das Grubenwasser halt wegfällt, haben wir denn ausreichend Wasser in den kleinen Kanälen. Das, was den Spreewald ausmacht, diese Entschleunigung, diese vielen kleinen Kanäle, können wir das den Gästen noch bieten? Haben wir in jedem Kanal später auch noch Wasser drin, dass wir da ein bisschen Tourismus oder Landwirtschaft betreiben können?
2: Noch stammt mehr als die Hälfte des Spreewassers aus der Lausitz. Abgepumptes Grundwasser hält den Pegel stabil. Mit dem Ende der Braunkohle fällt diese Zufuhr weg. Bis zu 1 Million Kubikmeter Wasser könnte der Spree dann täglich fehlen.
1: 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Denn das Niedrigwasser, das ist nur eine der großen Belastungen für den Fluss. Aber eben eine ziemlich schwere. Wie angespannt die Lage bei dem Thema aktuell an der Spree ist, das zeigt sich jetzt auch ganz konkret. In Südbrandenburg werden mehrere Schleusen geschlossen. Das Landesumweltamt will damit verhindern, dass noch mehr Wasser aus der Spree abfließt und so die Pegel stabilisieren. Betroffen sind 3 Schleusen im Unterspreewald. Außerdem wird ein Verbot vorbereitet, Wasser direkt aus Flüssen oder Seen zu entnehmen. Grund sind die hohen Temperaturen der letzten Wochen und der fehlende Regen. Ja, was für Amerikaner Camp David ist, sollte Meseberg für die Deutschen sein. Das war zumindest mal die Ursprungsidee. Ein Rückzugsort der Bundesregierung, repräsentativ genug für Staatsgäste, aber auch abgeschieden genug für vertrauliche Klausuren. Aber zuletzt, da wurde Meseberg kaum noch genutzt. Und jetzt steht das vor dem Aus. Ab dem kommenden Jahr ist die Bundesregierung raus als Mieterin aus dem Schloss. Was wird jetzt also draus und welche Erinnerungen bleiben? Carsten Zumack hat sich in dem 120-Einwohner-Dorf Meseberg umgehört.
6: Frankreichs damaliger Präsident Chirac, Kanzlerin Merkel, Kanzler Schröder. Auf Du und Du mit der internationalen Politprominenz.

0: Palästinens. Ex-Bürgermeister und Ex-Landwirt Alois Demuth hat so einige Staatsgäste kennengelernt.
1: Und hier war der Besuch von Bush. Und da hat er eine Radtour gemacht, hier im Ort. Da war ich zum Empfang eingeladen von der Kanzlerin. Habe ihm unser Dorf vorgestellt, wie viele Einwohner wir haben und dass wir eine Rinderanlage haben. Und wo ich erzählt habe von den Kühen, da fing er an, klopfte er mich in die Schulter und sagte, hey Cowboy.
0: Jede Menge Anekdoten im Kopf und auf Fotopapier. Das kleine Meseberg und die große Politik. Zuletzt 2024 mit Scholz und Macron. Einmal im Jahr öffnete das aufwendig sanierte Schloss auch zum Tag der offenen Tür. Allerdings wurde das Bundesgästehaus in den vergangenen Jahren immer seltener genutzt. Unterhalt und Sicherheit kosten den Bund trotzdem 5 Millionen Euro im Jahr. Deshalb hat er den Mietvertrag zu Ende Januar 2027 gekündigt.
2: Mich hat es doch ein Stück weit überrascht, aber man konnte ja auch in den letzten Jahren sehen, wie oft dieses Schloss tatsächlich genutzt wurde. Von der Vorgänger-Bundesregierung und von der jetzigen Bundesregierung, vom jetzigen Bundeskanzler, wurde dieses Schloss ja überhaupt nicht wahrgenommen.
0: Der Ortsname Meseberg durfte nun deutlich seltener in Nachrichten wie der Tagesschau auftauchen. Manch Besucher wegbleiben, privat wie geschäftlich. Das Hotel neben dem Gästehaus fährt bereits auf Sparflamme. Im Oktober zieht sich der Pächter komplett zurück. Doch was wird aus dem Barockschloss selbst? Der Eigentümer, die Messerschmidt-Stiftung, sucht seit Monaten einen Nachnutzer und steht dabei nun kurz vor einer Lösung, wie der Stiftungschef am Telefon bestätigt.
3: Bevor nicht alles in trockenen Tüchern ist, sollte man darüber nicht reden. Und so ist es auch mit diesem potenziellen Nutzer vereinbart. Aber ich hoffe schon, dass wir Ende August, Anfang September eine Lösung haben.
0: Immerhin dürfte das aufwendig sanierte Schloss nicht wieder leer stehen. Doch die Zeit der Staatsbesuche, Klausuren und Tage der offenen Tür sind wohl vorbei in Meseberg. Da schwingt natürlich etwas Wehmut mit.
1: Das ist normal, dass man enttäuscht ist. Es hat so viel Geld gekostet und alles. Und Messerschmidt hat das hier alles in die Wege gebracht. Und nun eben alles aus ist, ist natürlich schade.
0: Das Schloss aber bleibt und die Erinnerung an große Staatstreffen im kleinen Meseberg.
4: Vielleicht wird Meseberg ja demnächst noch etwas volksnäher. Andere Schlösser machen es vor. Im Garten von Schloss Branitz zum Beispiel gibt es jedes Jahr ein Weinfest. Ja, was die Gäste dort dieses Jahr erwartet, das zeigen wir Ihnen jetzt. Vor majestätischer Kulisse soll es einen guten Tropfen Lausitzer Wein zu trinken geben. Dazu lädt die Stiftung fürs Pückler-Museum in den historischen Bürgergarten von Schloss Branitz ein. Gefeiert wird in diesem Jahr auch der 250. Geburtstag von Fürstin Luzi Pückler. Heute hat die Stiftung das Programm vorgestellt fürs 5. Branitzer Weinfest am letzten Augustwochenende. Und hier noch eine traurige Meldung. Der Überlebende des KZ Sachsenhausen und ehemalige Präsident des Internationalen Sachsenhausen-Komitees Bernd Lund ist im Alter von 101 Jahren gestorben. Der Norweger sei ein unersetzlicher Partner und wertvoller Freund gewesen, sagte Axel Drickoll über ihn, Direktor der Stiftung Brandenburgische Gedenkstätten. Morgen soll Lund in Oslo beigesetzt werden. Er starb nach Angaben der Stiftung bereits am 5. August, kurz vor seinem 102. Geburtstag. Das Potsdamer Max-Planck-Institut für Gravitationsphysik kann sich gemeinsam mit seinem Partnerinstitut in Hannover über 4 Millionen Euro Fördergeld vom Bundesforschungsministerium freuen. Damit wird nun die Entwicklung des sogenannten Einstein-Teleskops vorangetrieben. Dieses hochmoderne Observatorium, eine Art Sternwarte, soll Gravitationswellen erforschen, die sich in Lichtgeschwindigkeit durch den Kosmos bewegen. Klingt nach einem spannenden Projekt. So, und jetzt haben wir noch mal für Sie Nachrichten im Kurzformat.
5: Wegen Hitze und Trockenheit geht der Deutsche Bauernverband von erheblichen Ernteeinbußen aus. Beim Getreide dürfte der bundesweite Ertrag bei knapp 42 Millionen Tonnen liegen, hieß es heute in Berlin. 7% weniger als im vergangenen Jahr. Die Branche stehe unter großem finanziellen Druck. Die Bundesregierung müsse ein Sofortpaket zur Unterstützung der Landwirtschaft auf den Weg bringen. Dem schließt sich der Landesbauernverband an. Landwirte müssten in der Lage sein, auch in schlechten Zeiten schwarze Zahlen zu schreiben, sagte Verbandspräsident Wendorf dem RBB.
6: Das Mühlberger Schloss gehört laut der Deutschen Stiftung Denkmalschutz zu den akut gefährdeten, aber erhaltenswerten Bauwerken in Deutschland. Es ist im heute veröffentlichten Schwarzbuch der Denkmalpflege aufgeführt. Das Schloss gehört zwei Eigentümern aus Mexiko. Der Landkreis Elbe-Elster hat wegen massiver baulicher Mängel vor fast zwei Jahren ein Nutzungsverbot erlassen. Offenbar verfällt das Schloss nun weiter. Mit der Kunst- und Handelsgärtnerei Prenzlau weist das Schwarzbuch ein weiteres geschütztes Objekt in Brandenburg sogar als verloren aus.
7: Die A111 im Norden Berlins ist seit dem Nachmittag wieder frei befahrbar. Das hat die Polizei dem RBB mitgeteilt. Die Autobahn war wegen einer Ölspur in Richtung Charlottenburg seit gestern gesperrt. Ein Autokran hatte dort auf einem Schwertransporter Hydrauliköl verloren. Das Öl war besonders hartnäckig und wurde von einem Spezialunternehmen entfernt. Am Morgen kam es zu großen Problemen und massivem Stau bis zur Ausfahrt Stolpe.
5: Das Berliner Aquarium ist seit heute wieder vollständig geöffnet. Nach drei Jahren Sanierung wurden die Arbeiten pünktlich zum 113. Geburtstag des traditionsreichen Hauses abgeschlossen.
8: Vom Eingang über eben auch diese hervorragende Darstellungstechnik, die bestmöglichen Einrichtungen von Aquarien und Terrarien, bis hin eben, dass man sich hier wohlfühlt und tatsächlich sogar auf eine Toilette gehen kann und sagt, dass selbst das war ein Erlebnis. So, insofern haben wir ein ganz modernes Aquarium hier geschaffen, was schon damals Weltruf hatte und ich glaube heute auch verdient.
5: Auf den drei Etagen erwartet Besucherinnen und Besucher ein modernisiertes Aquarium mit mehr Barrierefreiheit, neu gestalteten Tieranlagen und interaktiven Angeboten zur Wissensvermittlung.
4: Das hier ist ein Lama, kommt ursprünglich aus Südamerika und lebt auf über 4000 Metern in den Anden. Also ein bisschen andere Bedingungen als in Brandenburg. Ja, wie diese Tiere hier trotzdem zurechtkommen, das zeigt Caroline Machot und sie hat auch noch die Aussichten für sie.
9: Ich habe immer ganz schön Respekt bei Lamas und Alpakas, weil ich immer nicht weiß, spucken die oder spucken die nicht? Woran erkenne ich das? Ob ich sicher bin?
10: Also zum einen, ja, die spucken, alle Kamele spucken, aber normalerweise spucken die nicht auf Menschen. Also die haben drei Gründe, warum sie spucken. Das eine ist Futterneid, das ist das Wichtigste. Das andere ist Rangfolge und das andere ist Paarungsverhalten. Wenn die spucken, dann gehen die Ohren hinter, aber mehr als jetzt. Der ist bloß neidisch, weil die anderen Futter kriegen und er nicht. Und der Kopf geht hoch. Also es ist wirklich Ohren nach hinten, Kopf ganz hoch. Und dann, das ist so die erste Warnung, da würde ich vielleicht aus der Spuckrichtung rausgehen.
9: Also dann ganz schnell die Flucht ergreifen. Heute sind es keine 20 Grad, am Wochenende waren es über 30 Grad, weit über 30 Grad. Wie kommen die damit klar mit den Temperaturschwankungen?
10: Also eigentlich nicht so gut, die vertragen die Hitze nicht, setzen sich alle in den Schatten und versuchen sich so wenig wie möglich zu bewegen. Die haben einfach diese Temperaturen nicht in den Anden, wo sie herkommen und vor allen Dingen nicht die schwüle Hitze, die wir hatten.
9: Und wie ist das mit dem Fell? Sind die in der Lage, sich selber zu regulieren? Haben die so einen Fellwechsel oder braucht es da Hilfe?
10: Also Lamas und Alpakas müssen tatsächlich jedes Jahr geschoren werden. Die können das nicht selber regulieren, also die können an Hitzestress sterben. Die müssen geschoren werden, das ist ganz wichtig.
9: Ja, und hier guckt einer schon ganz interessiert in die Ferne und wir schauen mal auf morgen, wie es da so wird.
5: Nachts dicht bewölkt, örtlich kann es im Westen auch regnen, bei um die 16 Grad in Cottbus und 12 Grad in Perleberg. Morgen recht unbeständig, immer wieder kann es schauern, auch Gewitter können vereinzelt dabei sein. Die Höchsttemperaturen liegen bei 24 Grad im Süden.
9: Kleines Leckerli geht immer. Wo ist denn der Unterschied eigentlich zwischen Lama und Alpaka?
10: Also eigentlich ist das hier ganz deutlich. Die Großen sind die Lamas, die Kleinen sind die Alpakas. Das ist so der Hauptunterschied zwischen den beiden Tierarten.
9: Was fasziniert Sie so an den Tieren?
10: Eigentlich alles. Es sind sehr, sehr sanfte Tiere. Ich finde es schön, dass sie Distanztiere sind, keine Kontakttiere. Sie sind, haben ein wundervolles Wesen, die sind entschleunigend, die sind sehr, sehr intelligent, also, und auch sehr gelehrig. Die haben einfach was, die ziehen einen in den Bann.
9: Hier weht gerade ein Lüftchen und wir schauen mal auf die Aussichten.
5: Donnerstag noch wechselhaft bei 26 Grad, Freitag freundlicher bei 25 und Samstag wieder unbeständiger bei 24 Grad. Die Nächte bleiben frisch bei Temperaturen zwischen 14 und 12 Grad.
9: Der Igor hier ist so geduldig, da hat man ja Lust, sich ein Lama zu Hause zu halten.
10: Ja, so ganz einfach ist das nicht. Die Tiere sind auflagenpflichtig, die sind bestandsbuchpflichtig und kennzeichnungspflichtig natürlich auch. Also sind landwirtschaftliche Nutztiere. Also einfach so in den Garten stellen geht nicht. Und sie brauchen auch mindestens zwei Tiere. Und sie sollten einen sehr, sehr, sehr großen Garten haben. Und 1000 Quadratmeter ist kein sehr großer Garten. Haben wir schon.

0: Eigentlich die wenigsten. Also Igor, bleib mal schön hier. Du bist kein klassisches Haustier. Süß bist du aber trotzdem.
1: Und hier kommt gleich noch ein süßes Tierchen, auch kein klassisches Haustier. Ein seltenes Motiv hier, eine Zauneidechse. Die wollte beim Zaunstreichen helfen, schreibt uns Marianne Zappe aus Blankenfelde. Ja, liegt ja auch ganz nah bei einer Zauneidechse. Und damit sind wir am Ende der Sendung angekommen. Morgen begrüßt Sie dann wieder Franziska Maushake. Und ich wünsche Ihnen einen wunderschönen Abend. Tschüss.

0: willkommen bei uns. Er ist heute Stadtgespräch. Niklas Füllkrug, er kehrt nämlich zurück zu Werder. Mit ihm verbinden die Fans die gute alte Zeit von vor ein paar Jahren. Umso größer ist die Freude. Werder-Fans im Glück, Füllkrug ist wieder da. Vor AfD-Versammlung, Vermieter unter Beschuss und 20 Jahre Gleichbehandlungsgesetz. Was hat's gebracht? Ja, Gerüchte gab es ja schon länger, dass Niklas Füllkrug zu Werder Bremen zurückkehren könnte. Nach seinem Weggang vor 3 Jahren, seinen Engagements in Dortmund bei West Ham United und dem Ausflug zum AC Mailand. Viele Fans haben wehmütig an ihn gedacht. Er hat die Sympathien gewonnen und viele Tore geschossen. Und so einen könnte Werder doch mal wieder gebrauchen. Und jetzt kommt er wirklich zurück. Nico Gramatzki-Schleicher.
1: Für Niklas Füllkrug geht es direkt auf den Platz. Vorbei an vielen kleinen Händen großer Fans. Ein herzlicher Empfang für den Rückkehrer von allen Seiten.
2: Wir kennen ihn alle. Wir wissen, was er für eine Persönlichkeit ist, was er auch für eine Führungspersönlichkeit ist. Nicht nur auf dem Platz, sondern auch in der Kabine und darüber hinaus seine sportlichen Qualitäten, die er oft genug unter Beweis gestellt hat.
1: Fritz und Füllkrug haben früher noch zusammengespielt. Beim Premier League-Absteiger West Ham wurde der 24-fache Nationalspieler aussortiert, durfte zuletzt nicht mal mit der Mannschaft trainieren. Für Werder die Gelegenheit, der Kontakt sei schließlich nie abgerissen.
2: Haben uns dann in der vergangenen Woche dann auch persönlich noch mal getroffen, ausgetauscht, was möglich ist. Ich habe einfach auch gemerkt, dass er unheimlich für Werder brennt, dass er unheimlich Lust hat auf diesen Schritt. Und man muss auch sagen, also ohne sein Zutun wäre dieser Transfer auch gar nicht möglich gewesen.
1: Heißt, Füllkrug verzichtet für die einjährige Leihe auf einen Teil seines Gehalts. Werder hat keine Kaufoption. Der Transfer aber sorgt für Freude bei den Fans.
3: Niklas Füllkrug ist zurück, wie finden Sie das?
4: Super, wirklich. Also das war das, was ich mir eigentlich immer gewünscht habe. Dreimal ist Bremer recht und jetzt ist er da und ich hoffe, er bleibt auch erstmal noch ein bisschen.
5: Oh, weil er der Beste ist. Kann man nicht anders sagen, oder?
6: Brauchen einen vorne, der die Tore macht.
7: Es hat Werder richtig krass gefehlt, letzten 1-2 Jahre, finde ich, dass vorne jemand drin ist, der wirklich auch Torgefahr ausstrahlt. Und zum anderen, glaube ich, als Typ super wichtig für die Kabine und auch für die jungen Spieler.
1: Nur wie fit ist Füllkrug? Das vergangene halbe Jahr war er an AC Mailand ausgeliehen, traf einmal in 20 Einsätzen, stand nur dreimal in der Startelf. Danach hat sich der 33 Jahre alte Stürmer privat fit gehalten.
2: Wichtig ist, dass wir ihm ein Stück weit auch die Zeit dafür geben, wieder zu seiner 100-prozentigen Fitness zu kommen. Auf mich macht er körperlich einen sehr guten Eindruck. Ich kenne ihn natürlich auch sehr gut, weiß, was er für eine hohe intrinsische Motivation hat, wie er sich auf ein Training vorbereitet, wie er ein Training nachbereitet. Ich denke, das sind auch ganz wichtige Faktoren, von denen auch einige andere bei uns, einige junge Spieler auch, sich sicherlich was abschauen können.
1: Niklas Füllkrug soll bei Werder wieder Vorbild sein. Lange Zeit, sich reinzufinden, braucht er augenscheinlich nicht.
0: Und ich spreche mit meinem Kollegen und Werder-Experten Heiko Neugebauer. Heiko, was bedeutet denn die Rückkehr von Niklas Füllkrug jetzt so für die Mannschaft?
8: Also wenn das alles so funktioniert, wie man sich das bei Werder vorstellt, denke ich, kann das tatsächlich ein Quantensprung sein. Ob er jetzt tatsächlich schon in der Lage ist, Werder in Bereiche der Tabelle zu schießen, die sie in der letzten Zeit nur von Weitem gesehen haben, das weiß man noch nicht so ganz genau. Er ist aber auf jeden Fall von seiner grundsätzlichen Qualität her jemand, der sofort funktionieren kann, der die Mannschaft besser macht, die Mitspieler besser macht, ist eben ja auch schon angesprochen. Es gibt viele junge Stürmer im Kader, die in seinen Schatten sozusagen ein bisschen reifen können. Also von dem, was man so theoretisch zugrunde legen kann im Vorfeld eines Transfers, haut das erstmal alles hin.
0: Nur ein super Faktor, sagst du. Aber was ist mit seinem Alter? Der ist immerhin 33 Jahre alt. Ist das für einen Stürmer eigentlich eher alt?
8: Es ist jedenfalls nur eine Zahl. Also Harry Kane von Bayern München ist auch 33 Jahre alt, genauso alt wie Niklas Füllkrug und hat in der letzten Saison alleine in der Bundesliga 36 Tore geschossen. Nun ist es vielleicht ein bisschen vermessen, die beiden in einem Atemzug zu nennen. Kane steht voll im Saft, ist Nationalspieler. Füllkrug hat zuletzt wenig gespielt, müsste ein bisschen Wettkampfpraxis bekommen. Aber das Wichtigste ist der Faktor Gesundheit. Und wenn er gesund ist, dann spielt er auch regelmäßig, dann ist die Wettkampfpraxis da. Er hat total Lust dazu. Also das muss man sich mal vorstellen. Wer verzichtet denn heute auf einen Teil seines Gehalts, nur um in seinem Herzensverein wieder zu spielen?
0: Nur so war jetzt diese Ausleihe möglich.
8: Ja, ganz genau. Ja. Und das ist einfach auch ein gutes Zeichen an alle. Stimmung ist im Vorfeld immer schwer zu beschreiben, immer schwer auch genau zu definieren. Aber es ist ein ganz wichtiger Faktor. Und wenn du jemanden holst, auf den sich alle einigen können, ich garantiere, sein Trikot mit der Nummer 10 wird...

0: sagen wir mal, jedenfalls kein Ladenhüter im Fanshop, dann ändert das die Stimmung, dann haben alle mehr Bock drauf, gehen alle mit mehr Freude in die ganze Saison, als das ohne ihn der Fall gewesen wäre.
1: Sag doch noch kurz was dazu, er ist jetzt für ein Jahr ausgeliehen. Könnte das nach dem Jahr vielleicht doch irgendwie noch weitergehen?
0: Ja, das hängt natürlich sehr stark davon ab, wie sich das Jahr jetzt gestaltet. Wenn er auch wie Harry Kane 36 Tore schießt, kann ich mir vorstellen, dass West Ham United sagt, ach, vielleicht können wir den doch noch mal gebrauchen oder der ist jetzt so gut geworden, da müsst ihr ein bisschen Ablöse zahlen. Ich finde das gut, so wie es ist. Erstmal ein Jahr alles ausprobieren. Gewisse Risiken sind natürlich auch mit dabei. Und dann kann man sich immer noch mal zusammensetzen und zusammen gucken, wie es weitergeht.
1: Heiko Neugebauer war das. Vielen herzlichen Dank, Heiko.
0: Gerne.
1: Ja, schon vergangenen Samstag gab es eine kleine Protestdemo, als die Bremer AfD zusammenkam, um ihre Spitzenkandidaten für die Bürgerschaftswahl zu küren. Diesen Samstag will das die AfD in Bremerhaven tun. Auch hier wurde zu Protestaktionen aufgerufen. Und Unternehmer Jens Grotelüschen, der der Partei den Versammlungsort vermietet, er steht jetzt in der Kritik. Nils Braunöhler.
2: Unser Land zuerst. Ein Slogan der AfD, die am Samstag in den Tagungsräumen der Hafenstudios zusammenkommt. Und hier ihre Landesliste mit den Kandidaten der Stadt aufstellen will. Das stößt vielen auf. Aktionsbündnisse protestieren dagegen.
3: Unserer Meinung nach ist die AfD wirklich eine Partei, die langfristig an das System, an unser demokratisches System gehen will, dieses System umbauen will, indem zum Beispiel sie definiert, wer gehört eigentlich zum Volk.
2: Und Gertrud Wieler vom Bündnis gegen Rechts kann nicht nachvollziehen, warum der Betreiber der Hafenstudios der Partei Räumlichkeiten am Samstag überlässt. Jens Grotelüschen war früher FDP-Fraktionsvorsitzender, heute stadtbekannter Unternehmer. Er wiederum versteht die Aufregung darüber nicht.
4: Für mich ist aber entscheidend, dass die Demokratie nicht in irgendwelchen Hotelzimmern Vermietungen beschlossen wird, sondern der Wähler soll entscheiden. Das ist der Souverän, und zur Verfassung gehört Meinungsfreiheit und Versammlungsfreiheit. Und deswegen gehe ich davon aus, dass sie sich doch auch bei uns versammeln können.
2: Die AfD sei schließlich noch nicht verboten, argumentiert Grotelüschen. Und er habe auch Zustimmung für sein Handeln bekommen.
3: Da hätte ich von ihm mehr Verantwortung erwartet, auch wirklich. Also ich war erstaunt, dass er da so unkritisch und ich sag auch mal für seine wirtschaftlichen Interessen offensichtlich entschieden hat.
2: Es gäbe Wichtigeres, sagt Grotelüschen.
4: Vor allen Dingen ist erstaunlich, welche Kreise sich dann mit solchen, ich sag mal aus meiner Sicht, nebensächlichen Themen doch alle beschäftigen.
2: Beim Kreisvorsitzenden der FDP herrscht Unverständnis.
5: Man muss der AfD keine Räume vermieten. Und deswegen distanzieren wir uns davon. Wir wollen mit der AfD nichts zu tun haben. Und man muss ihnen auch Steine in den Weg legen.
2: Das Aktionsbündnis gegen Rechts und andere werden hier am Samstag demonstrieren.
1: In der vergangenen Nacht gab es einen Farbanschlag in der Überseestadt auf den Sitz einer Firma für künstliche Intelligenz. Die Polizei geht von einem politischen Hintergrund aus. Es gibt ein Bekennerschreiben autonomer Gruppen. Der Staatsschutz ermittelt. Ja, KI ist ja auch gerade in Bremen das Thema beim Weltkongress. Darum geht es gleich nach diesen Nachrichten.
6: Schneller und einfacher bauen. Das soll durch die neue Landesbauordnung möglich sein, die der Senat beschlossen hat. Unter anderem kann bereits 12 Wochen nach einem Antrag gebaut werden, wenn die Baubehörde sich bis dahin nicht gemeldet hat.
7: Die wichtigste Botschaft für unsere Bevölkerung ist, dass wir damit schneller bauen wollen, kostengünstiger und damit eben auch bezahlbares Wohnen, Bauen möglich machen wollen, weil es eben nach wie vor die soziale Frage unserer Zeit bleibt.
6: Streit hatte es um die Begrünung von Fassaden gegeben. Die Grünen wollten sie zur Pflicht machen. SPD und Linke waren dagegen. Nun soll sie freiwillig bleiben. Hitzeschutz trotzdem ein zentraler Punkt. Sofortige Hilfe soll es in Einrichtungen für Ältere und Kinder geben.
8: Klimaanlagen, Verschattungsmaßnahmen, aber auch Fassaden- und Dachbegrünung. Und dafür haben wir gesagt, stellen wir jetzt in einem Sofortprogramm erstmal 5 Millionen zur Verfügung.
6: Noch im August soll die Bürgerschaft die neue Landesbauordnung beschließen. Im Containerhafen in Bremerhaven haben die Mitarbeitenden heute gestreikt, sowie in 5 weiteren großen Seehäfen.
9: Wir streiken hier heute für mehr Geld, 8,2% mehr, mindestens 2,50 Euro die Stunde mehr. Die Kolleginnen und Kollegen im Hafen haben das verdient, weil sie hart arbeiten und hier viel Gewinne abgeworfen werden.
6: Rund 500 Menschen versammelten sich zur Demo am Terminal. Eine von 3 innerhalb des 24 Stunden langen Streiks. Das Angebot der Arbeitgeberseite fanden sie nicht ausreichend. Der Verband der Seehafenbetriebe wollte unter anderem 5,1% mehr Lohn bezahlen.
10: Vor diesem Hintergrund halten wir Warnstreiks für unverhältnismäßig. Arbeitskampfmaßnahmen treffen nicht allein die Unternehmen, sie beeinträchtigen die Zuverlässigkeit der deutschen Seehäfen und damit zentrale Lieferketten für Industrie und Handel.
6: Dass hier heute kein Container umgeschlagen wird, zeigt allerdings offenbar Wirkung. Bereits in der nächsten Woche soll neu verhandelt werden. Der Senat hat die benötigten Millionen für die Sanierung des maroden Bremerhavener Verbindungskanals zwischen altem und neuem Hafen freigegeben. Die Stadt Bremerhaven investierte bereits 6,5 Millionen Euro. Nun gibt das Land Bremen 26 Millionen dazu.
11: Ist eine Menge Geld, aber es ist halt auch ein alter Kanal und es ist im Grunde die verkehrliche Anbindung und deswegen so existenziell wichtig.
6: Für die Arbeiten brauche es kein Planfeststellungsverfahren, was mehrere Jahre dauern würde. Die Bauunterzeichnung ist für diesen Donnerstag geplant.
1: Seit genau 2 Jahrzehnten ist das Allgemeine Gleichbehandlungsgesetz in Kraft, auch Antidiskriminierungsgesetz genannt. Es soll verhindern, dass Menschen benachteiligt werden, etwa wegen ihrer Herkunft oder ihres Geschlechts. Das Gesetz gilt im Arbeitsleben und bei Alltagsverträgen wie zum Beispiel Vermietungen. Wir sprechen gleich drüber, was das Gesetz gebracht hat, nach diesem Film von Martina Falkenberg.
12: Ganz schön in die Jahre gekommen ist es, das AGG, das Allgemeine Gleichbehandlungsgesetz. Und mal ehrlich, Feierlaune hört sich anders an.
13: Also das Gesetz jetzt ist eine Krücke und eigentlich müssen wir dem Diskriminierungsschutz bessere Beine geben.
14: Es ist nicht ambitioniert genug für diese Zeit und es ist auch ein bisschen aus der Zeit gefallen.
15: Eigentlich haben wir zu wenige AGG-Fälle, die überhaupt abgeurteilt werden.
12: Die Beratungsstelle im DGB-Haus nennt das Gesetz kraftlos. Das Ziel werde damit nicht gut erreicht, nämlich keine Diskriminierung am Arbeitsplatz. Nicht wegen Herkunft, Geschlecht, Religion, Behinderung, Alter, sexueller Identität. Dass es die aber doch gibt, wissen Sie aus den Gesprächen mit Betroffenen, die
15: erhalten zum Beispiel Belästigungen von Kolleginnen oder von Vorgesetzten, werden vielleicht bei Beförderungen nicht berücksichtigt. Das könnte zum Beispiel Mutterschaft betreffen oder Alter, werden rassistisch diskriminiert, werden vielleicht an der Möglichkeit, ihre Religion auszuüben, gehindert oder werden zum Beispiel gekündigt, ohne dass ein Grund vorliegt.
12: Nachteile sehen Sie dabei auch für einen Betrieb, etwa wegen
13: schlechter Betriebskultur, dass Leute krank werden, dass Leute kündigen, dass Leute in ihrer Leistung vermindert sind. Das ist ein Standortschwachpunkt für Deutschland, dass wir ein schlechtes Antidiskriminierungsmanagement haben.
12: Wie das Gesetz zum Einsatz kommt, sieht prinzipiell so aus. Erlebt jemand etwa am Arbeitsplatz Nachteile durch Diskriminierung, muss die Person zu einer unabhängigen Beschwerdestelle im Betrieb gehen können oder eben zu einer Beratungsstelle. Hört die mögliche Diskriminierung nicht auf, kann die Person vor das Arbeitsgericht ziehen und zum Beispiel Schadensersatz einfordern. Die Arbeitnehmerkammer sieht da Reformbedarf.
14: Das ist aus meiner Sicht nicht niedrigschwellig genug und es gibt nicht genug Unterstützung, wenn ich eben diesen Weg gehen will. Und gerade im Arbeitsbereich ist es so, dass es ja häufig ökonomische Abhängigkeiten gibt. Ob ich also mein Recht wirklich durchsetze und dann auch bekomme, das muss ich mir ganz genau überlegen, weil damit können für mich Nachteile einhergehen.
15: Weil damit häufig ein Jobverlust, das Risiko eines Jobverlustes einhergeht und damit natürlich existenzielle Ängste verbunden sind.
12: Irgendwie ein trauriger 20. Bleibt quasi nur die Sache mit der Beschwerdestelle, eben dass alle Betriebe nach dem AGG sowas haben müssen.
13: In den Gesprächen mit den Betrieben und Behörden zeigt sich aber immer wieder, wie schwierig die Umsetzung dieses AGGs ist, weil keine klaren Vorgaben und keine klaren Standards für das Management von Beschwerdestellen oder für die Verpflichtung zu präventiver Arbeit existiert.
12: Gleichbehandlung per Gesetz. Ob daraus noch mal was richtig Großes werden kann, ist fraglich.
1: Und bei mir ist jetzt Ikram Eramuni Rimi. Sie ist Antidiskriminierungsberaterin. Guten Abend.
16: Guten Abend.
1: Sie gehen ja in Organisationen und Firmen und beraten die Arbeitgeber, wie sie Benachteiligung vermeiden können. Wie weit sind wir denn da in der Arbeitswelt?
16: Ich würde das so bewerten, dass es sehr viele Unternehmen und ArbeitgeberInnen gibt, dazu gehören aber auch Ämter und Behörden an der Stelle, die wirklich bereit sind und wirklich viel unternehmen wollen gegen Diskriminierung, aber häufig

0: noch verharren in Einzelmaßnahmen, die zwar sichtbar sind, aber am Ende nicht besonders nachhaltig sind und auch noch nicht genügend Bescheid wissen über die Dinge, die das AGG hergibt. Das, was im Beitrag gesagt worden ist, das teile ich. Es gibt auf jeden Fall Reformbedarf und Luft nach oben. Aber mit dem, was das AGG jetzt schon vorhält, wird aus meiner Sicht noch nicht ausreichend in Unternehmen oder bei ArbeitgeberInnen gearbeitet.
1: Sie sagen, die stützen sich so auf Einzelmaßnahmen. Was wäre das dann und wozu raten Sie stattdessen?
0: Also das allgemeine Gleichbehandlungsgesetz, das beinhaltet ja Abwehrrechte für Betroffene, also für Menschen, die beschäftigt sind. Aber es ist gleichzeitig auch zu verstehen als Ordnungsauftrag für ArbeitgeberInnen. Also ich würde empfehlen, die Motivation, die ja viele Unternehmen schon haben, zu konzentrieren auf Strukturen in der Organisation. Das bedeutet auch das, was das allgemeine Gleichbehandlungsgesetz schon fordert, präventive Maßnahmen zum Schutz vor Diskriminierung zu ergreifen. Das können Fortbildungen sein, aber die als Einzelmaßnahme verändern auch nicht alles, denn man verlagert dabei sozusagen die Verantwortung auf die Individuen in der Organisation. Unternehmen oder Behörden können stattdessen auch schauen, dass sie einen Diskriminierungsbegriff schärfen, dass sie eine Betriebsanweisung oder Dienstanweisung entwickeln, in denen klar vorgegeben ist, was kann ich tun, wenn ich betroffen bin, wo kann ich mich unabhängig beraten lassen und wo kann ich eine Beschwerde einreichen.
1: Und Begriff schärfen heißt auch überhaupt mal definieren, wann liegt Diskriminierung eigentlich vor? Wie groß ist dafür das Bewusstsein denn schon in den Firmen und Organisationen?
0: Also ich glaube, dass sich viele Organisationen noch nicht intensiv mit dem AGG auseinandergesetzt haben und mit Möglichkeiten, solche Strukturen zu schaffen. Das ist aber auch nachvollziehbar und verständlich, weil das ist auch eine Expertise, die ganz viele Menschen haben und die dabei helfen, Unternehmen zu begleiten. Ich würde sagen, dass ja, eine Bereitschaft ist da, aber es gibt auf jeden Fall gute Ideen und auch Vorbilder, wie man das machen kann.
1: Sagen Sie noch kurz was dazu, Frau Eramon. Gucken Sie nach einer Zeit noch mal nach in so einer Organisation oder einer Firma, was sich verbessert hat?
0: Ich empfehle Organisationen gerne, auf eine Strategie zu setzen. Und das heißt, wie gesagt, nicht auf einzelne Maßnahmen, sondern zu gucken, was können wir kurzfristig, mittelfristig und langfristig tun? Wie wirken die Maßnahmen ineinander? Und wie kann man es vor allen Dingen auch evaluieren? Und das bringt dann schon in der Regel eine längerfristige Auseinandersetzung mit dem Thema Diskriminierung mit sich. Und es wird auch nie aufhören und immer nötig bleiben.
1: Frau Eramon-Iremi, ich bedanke mich ganz herzlich fürs Gespräch.
0: Sehr gerne. Dank.
1: Ja, nach der Sommerpause geht's weiter im Parlamentarischen Untersuchungsausschuss. Der soll ja die Frage klären, wurden Bremer Staatsräte mit dem sogenannten goldenen Handschlag in den Ruhestand geschickt? Haben die zuständigen Senatoren und Senatorinnen gegen Recht verstoßen? Liegt sogar Untreue vor? Nach den älteren Fällen kommen jetzt die ziemlich aktuellen auf den Tisch. Sie betreffen das Vorgehen von Ex-Umweltsenatorin Katrin Moosdorf und Wirtschaftssenatorin Christina Vogt. Hauke Hirsinger berichtet.
2: Alle hereinspaziert, es geht wieder los. Nach dem Sommerloch beginnt heute der Parlamentarische Untersuchungsausschuss Staatsräte erneut mit seiner Arbeit. Die 16. Sitzung ist es bereits und jetzt kommen die Fälle zur Sprache, die die sogenannte Staatsräteaffäre im vergangenen Jahr ursprünglich ausgelöst haben. Unterschiedliche Erwartungen bei Opposition und Regierung.
3: Ich glaube, dass wir auch irgendwann mal wieder über inhaltliche Themen sprechen sollten und nicht nur über diesen Untersuchungsausschuss.
4: Ja, das sind schon entscheidende Wochen, weil wir wollen ja eigentlich aufklären. Zwei Hauptfälle liegen mit der Causa Moosdorf-Strebel und Vogt-Wiebe noch bei uns auf dem Tisch.
2: Und so geht es heute vor allem um die ehemalige Umweltsenatorin Katrin Moosdorf und die Entlassung ihrer Staatsrätin Irene Strebel in den einstweiligen Ruhestand. Und den Verdacht, dass dabei Recht gebrochen wurde, seit 2025 wird offiziell ermittelt.
5: Die Staatsanwaltschaft hat sich aus der vorliegenden Medienberichterstattung der Anfangsverdacht einer Untreue ergeben.
2: Die Ermittlungen dauern an. Heute werden mehrere Personen aus dem senatorischen Umfeld befragt, insbesondere Angestellte aus den Vorzimmern sowie die ehemalige Pressesprecherin von Katrin Moosdorf. Viele der Antworten und allgemeine Erinnerungslücken überzeugen zumindest die Opposition nicht.
4: Insbesondere ist auch noch mal bedenklich, auf welchem Niveau offensichtlich so ein Ressort auch geführt wurde, wenn man über mögliche Entlassungen einer Staatsrätin sich im Vorfeld nicht informiert, wenn man in solche Gespräche reingeht, ohne beamtenrechtliche Vorhersagen und Gesetze zu kennen, dann ist das zumindest, finde ich, einer senatorischen Behörde unwürdig.
3: Naja, das muss man erstmal so zur Kenntnis nehmen, wenn sich Menschen da nicht erinnern können. Damit muss man arbeiten. Ich fände es ein bisschen schwierig jetzt oder würde nicht in Spekulation verfallen, wie es im Ressort war. Ich war nicht dabei. Ich kenne die Abläufe in dem Ressort nicht. Vor dem Hintergrund kann man das so erstmal nur zur Kenntnis nehmen.
2: Morgen geht es weiter im Untersuchungsausschuss. Dann sollen Ihnen hier unter anderem die ehemalige Umweltsenatorin Katrin Moosdorf sowie ihre ehemalige Staatsrätin Irene Strebel Rede und Antwort stehen.
1: Der Weltkongress zum Thema KI mit 2500 Experten aus aller Welt ist heute in Bremen losgegangen. Deshalb dreht sich unsere Wochenserie um die künstliche Intelligenz, mit der ja tatsächlich ein neues Zeitalter beginnt. Im Uni-Gebäude am Domshof spricht Felix Krömer gleich mit der Podcasterin Lea Schönberger über das Thema Deepfakes nach diesem Film von Johanne Bischoff und Annalena Borchert.
6: Klar, Friedrich Merz als Lidl-Verkäufer, das Video ist ein Fake. Aber erkennen Sie immer, ob ein Video echt ist oder nicht? Bei diesem Elefanten finde ich es schon ein bisschen schwieriger. Deepfakes nennt man realistisch wirkende Inhalte, die mit KI erzeugt worden sind. Und die kann man heute ganz leicht selber machen, weiß Kaspar von Allwörden, unser KI-Experte bei Radio Bremen.
7: Früher hast du tatsächlich sehr viel Material gebraucht, sehr viel Audiomaterial, sehr viel Video. Inzwischen reichen eigentlich Sekunden und einzelne Fotos.
8: Also wäre es möglich, dass wir zum Beispiel Felix Krömer das sagen lassen, was ich ihm schon immer mal sagen lassen wollte?
7: Ja, das können wir machen, das ist kein Problem.
6: Und tatsächlich, KI-Modell aufgerufen, Satz eingeben, kurz abwarten und schon sagt unser Moderator.
9: Hallo, mein Name ist Felix Krömer. Was Sie nicht sehen, ich trage untenrum Pantoffeln.
6: Fast so einfach, finde ich, und nur schwer von der Realität zu unterscheiden.
7: Es wird tatsächlich schwieriger, aber man kann immer noch auf Details achten.
6: Es ist eine große Herausforderung, gerade für uns Medienmacher. Denn auch Fake News können Kaspar und ich innerhalb von wenigen Sekunden mit KI erstellen.
9: Bremen und Niedersachsen werden ab kommendem Jahr ein Bundesland. Ab dann heißt es Willkommen in Niederbremen.
6: Für Radio Bremen gilt daher:
7: Als öffentlich-rechtlicher Rundfunk ist Thema Vertrauen ein ganz wichtiger Punkt für uns. Wir achten schon darauf, dass wir das zum Beispiel jetzt im nachrichtlichen Bereich keine KI einsetzen, weil das einfach menschengemacht sein und echt sein muss. Und dass wir zum Beispiel, wenn wir was mit KI machen, das auch ganz transparent machen.
6: Die gezielte Manipulation von Nachrichten durch künstliche Intelligenz ist eine große Bedrohung für die Gesellschaft.
9: Ja, und jetzt sitze ich hier mit festem Schuhwerk im immer noch existierenden Bundesland Bremen mit Lea Schönberger zusammen. Sie ist promovierte Informatikerin und Wissenschaftsjournalistin, hostet unter anderem den Podcast Informatik für die moderne Hausfrau, engagiert sich außerdem bei den Grünen. Moin, Frau Schönberger.
10: Moin.
9: Wie groß ist die Bedrohung durch manipulierte Nachrichten Ihrer Meinung nach? Was passiert da draußen schon alles?
10: Naja, dadurch, dass wir alle im Grunde jetzt Zugriff zu generativen KI-Tools haben, können alle hier einfach mit wenig Mühe Nachrichten, die relativ überzeugend wirken, Bilder, Videos etc. erzeugen und ja, die in die Welt verbreiten.
9: Mhm. Meinungsmache ist das eine, was damit betrieben wird, aber Kriminalität durchaus auch, oder? Was gibt's da für Phänomene?
10: Ja, ein Klassiker, das ist der Enkeltrick, den kennt man vielleicht noch, also wo ältere Menschen vor allem angerufen werden, wo es dann heißt, ja, ich bin ja der Niklas oder so und bin dein Enkel, ich brauche Geld. Und dann schickt man jemanden vorbei. Das klappt so auch häufig. Inzwischen wird das Ganze aber relativ überzeugend gemacht mit KI-generierten Stimmen. Das heißt, man hat ja tatsächlich den Klang der Person.
9: Man glaubt wirklich, der ist da dran und dann entsprechend kriegt man Panik. Ne, sind Sie auch schon mal auf einen Deepfake reingefallen?
10: Nee. Wobei, da will ich jetzt nicht lügen, Tiervideos. Tiervideos sind ein Ding, da habe ich mal nicht genau genug hingeguckt. Da habe ich gedacht, das ist echt, schick dich meiner Schwester, die sagt, oh nee, guck mal.
9: Stichwort genau hingucken. Ne? Wie unterscheidet man falsch von echt?
10: Ja, das ist gar nicht so einfach. Also ein Trick, eine Regel ist, dass man sich das Ganze genau angucken sollte. Also wenn da zum Beispiel der Mensch 7 Finger hat oder nur 4, ist es ein Zeichen dafür oder ein Indiz dafür, dass es wahrscheinlich KI-generiert ist. Ansonsten Dinge, die merkwürdig aussehen im Raum. Also ist da was, was auftaucht? Ist da was, was verschwindet, was unplausibel ist? In einem Video zum Beispiel sind da Dinge, die irgendwie ja nicht zusammenpassen. Das Ganze
9: Entschuldigung, reicht da der gesunde Menschenverstand oder braucht es dann doch so ein bisschen so ein digitales Rüstzeug? Ich denke da natürlich vor allem an ältere Menschen, die das vielleicht nicht haben.
10: Ja, also gesunder Menschenverstand ist das Erste. Und das Zweite ist eben genau der Punkt. Auch Sie und ich, wenn wir Pech haben, erkennen wir das trotzdem nicht. Weil inzwischen die ganzen Dinge so überzeugend sind, dass man manchmal einfach nur, oder dass es einfach nur hilft, zu hinterfragen, wie plausibel ist das Ganze. Und das ist eben die Frage, die man sich stellen sollte. Auch jetzt in Bezug auf den Enkeltrick zum Beispiel, da sollte man sich fragen, kann das sein? Ist das realistisch? Auch diese Situation, die mir da gerade geschildert wird. Oder zum Beispiel da auch hinterfragen oder eine Frage stellen zum persönlichen Leben, zu irgendwas, was eine externe Person jetzt gar nicht wissen kann.
9: Wie wappnet man die Menschen für sowas? Wie rüstet man sie aus letztendlich, damit sie eben nicht mehr drauf reinfallen?
10: Ja, man muss sich erstmal natürlich mit dem Thema beschäftigen. Wenn man weiß, dass es diese Gefahr gibt, dann ist das ja schon mal was anderes, als wenn man überhaupt nicht drüber nachdenkt. Also wenn ich jetzt angerufen werde von irgendwelchen Menschen, vielleicht einmal kurz hinterfragen, klingt das normal, ist das die entsprechende Person? Auch Dinge, die ich jetzt in der Familien-WhatsApp-Gruppe gesendet bekomme, mal anschauen, ist das wirklich aus einer seriösen Quelle? Gibt es vielleicht noch irgendwie eine andere Quelle, die das Bild, das ich da bekomme, vielleicht bestätigt? Also da muss man sich einfach ein bisschen mehr auseinandersetzen mit den Informationen, die man irgendwo bekommt oder aufschnappt.
9: Die EU hat ja auch ihre Gesetzgebung jetzt kürzlich verschärft. Es wird demnächst eine, oder gibt es sogar schon eine Kennzeichnungspflicht für Bild und Audio und so weiter. Weitergeben. Das ist das eine. Trotzdem vertrauen die Menschen, glaube ich, nach wie vor in erster Linie auf das, was sie da sehen. Wird das irgendwann kippen? Und wenn ja, wohin führt das? Also haben wir dann statt einem Vertrauen irgendwann ein Misstrauen?
10: Na, ich will jetzt nicht spekulieren, das kann man ja jetzt nicht sicher sagen. Diese Kennzeichnungspflicht, das ist an sich eine gute Sache, ist nur die Frage, wie solide kann man das umsetzen? Denn sobald ich dann weiß, wie zum Beispiel etwas gekennzeichnet ist, kann ich ja hingehen und das theoretisch entfernen. Oder wenn ich was weiter bearbeite, ist auch die Frage, ist das noch KI-generiert oder ist das schon wieder meine Schöpfung? Aber generell, natürlich, das führt auch in der aktuellen Situation schon dafür oder dazu, dass wir Dinge mehrfach oder genauer hinterfragen. Dass wir auch Dinge, die echt sind, also nicht Deepfakes, dass wir die auch hinterfragen und überlegen, okay, kann das sein? Ist das eine realistische Information? Also wir werden misstrauischer.
9: Ja, okay, gut. Für den Anfang vielleicht gar nicht das Schlechteste. Frau Schönberger, ich bedanke mich ganz herzlich fürs Gespräch.
10: Ja, vielen Dank.
1: Und auch morgen führt Felix für unsere Wochenserie wieder ein Expertengespräch. Dann geht es darum, wie die künstliche Intelligenz uns als Autofahrer überflüssig macht. Autonomes Fahren ist dann das Thema. André Fitzner erleben Sie gleich im Wetter in gesteppter Daunenjacke. Das sagt schon alles, in welche Richtung die Temperaturen gehen. Ich kenne jetzt nur eine Richtung, nach Hause. Genießen Sie Ihren Abend. Ich sage tschüss.
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0: Guten Abend, willkommen zur Hessenschau. Der Verein Palästina e.V. ist heute verboten worden. Der hessische Innenminister wirft dem Verein vor, antisemitische Hetze zu verbreiten. Befürworter des Vereins dagegen sprechen von Repression. 35 Polizeikräfte haben 5 Gebäude in Hessen und 1 in Baden-Württemberg durchsucht. Beobachtet worden war der Verein seit seiner Gründung 2022 in Frankfurt. Und als Reaktion auf das Verbot gab es gerade eben eine spontane Protestkundgebung in Frankfurt.
1: Sie sind damit nicht einverstanden. Rund 20 Personen sind am Abend zur Frankfurter Hauptwache gekommen, um gegen das Verbot des Vereins Palästina e.V. zu protestieren. Am Nachmittag hatten Aktivisten dazu aufgerufen, sich zu wehren. Der Verein Palästina e.V. hatte in den vergangenen Jahren immer wieder zu pro-palästinensischen Demonstrationen aufgerufen, wie hier in Frankfurt. Diese sind höchst umstritten. Laut Innenministerium verbreiteten die Mitglieder des Vereins dort und in den sozialen Netzwerken antisemitische Positionen und riefen auch zur Gewalt auf. Innenminister Roman Posek begründet das Verbot des Verfahrens damit, dass er sich gegen die verfassungsmäßige Ordnung und gegen den Gedanken der Völkerverständigung richte.
2: Es geht nicht um Kritik an der Politik Israels, die selbstverständlich legitim ist. Der Verein ist darauf ausgerichtet gewesen, dass für Israel auf der Landkarte kein Platz mehr ist. Und das ist ein Verstoß gegen die Völkerverständigung und auch gegen unsere Rechtsordnung. Und außerdem hat der Verein den Terroranschlag der Hamas gutgeheißen.
1: Die Zahl antisemitischer Straftaten ist in Hessen im vergangenen Jahr gestiegen. 374 Fälle zählt das Innenministerium insgesamt. Auch die Recherche- und Informationsstelle Antisemitismus kommt 2025 auf einen neuen Höchstwert. Demnach kommt es in Hessen im Schnitt zu 3 antisemitischen Vorfällen pro Tag.
0: Und zugeschaltet dazu ist uns Ute Wellstein, die Leiterin unseres Landtagsstudios in Wiesbaden. Ute, ist dieses Vereinsverbot aus deiner Sicht nachvollziehbar?
3: Ja, das ist für mich nachvollziehbar. Und wenn man mal genauer hinguckt, zum Beispiel in die Satzung, dann kann man auch verstehen, warum. Da steht zum Beispiel, die Befreiung des historischen Palästinas von der zionistischen Besatzung vom Jordan bis zum Mittelmeer sei das Ziel des Vereins. Das heißt, dieser Verein will den Staat Israel von der Landkarte tilgen. Und er billigt die Mordtaten der Hamas vom 7. Oktober 2023. Ein führendes Mitglied hat das eine gelungene Widerstandsaktion genannt und gesagt, bewaffneter Widerstand sei kein Terror. Also man will den Staat Israel auslöschen, rechtfertigt Terror und Mord der Hamas. Ich finde, das sind genügend Gründe, einen Verein zu verbieten.
0: Ein Stück weit ungewöhnlich ist aber, dass der Verein sich im November 2024 wohl schon selbst aufgelöst hat. Warum wurde er jetzt zusätzlich noch verboten?
3: Ja, das ist offenbar von den Behörden als taktisches Manöver eingeschätzt worden. Und man hat dann anschließend beobachtet, dass die angeblich ehemaligen Mitglieder sich weiter betätigt haben. Mit diesem Verbot hat man jetzt mehr Handhabe. Also wenn ein Verein verboten wird, dann wird das Vermögen eingezogen. Dann werden seine Symbole verboten, die darf man nicht mehr zeigen. Und die, die sich weiterhin betätigen, die machen sich dann ganz klar strafbar.
0: Ist das alles ein gängiges, normales Vorgehen der hessischen Landesregierung oder ist die beim Thema Antisemitismus besonders sensibel? Von Hessen ging ja auch die Bundesratsinitiative neulich aus, die die Leugnung des Existenzrechts Israels unter Strafe zu stellen gedroht hat.
3: Ja, diese Landesregierung sieht sich schon als starken Vorkämpfer gegen Antisemitismus hier in Hessen. Und so würde ich das hier auch anordnen. Die haben diesen Verein wahrscheinlich auch aus diesem Grund genauer in den Blick genommen. Und zwar schon seit längerer Zeit. Im Januar gab es dort schon Durchsuchungen, die wurden ausgewertet. Es stand auch jetzt im Verfassungsschutzbericht etwas über diesen Verein. Und nun gab es also dieses Vereinsverbot. Nun kann man diesen Verein verbieten, aber trotzdem nicht verhindern, dass es Menschen gibt, die weiterhin so denken wie die Mitglieder des verbotenen Vereins. Das zeigen ja jetzt auch die Solidaritätsaufrufe, die es hier im Rhein-Main-Gebiet gab.
0: Einschätzungen von unserer Landespolitik-Expertin Ute Wellstein. Dankeschön. Und jetzt zu einem anderen Thema. Der Rhein führt viel zu wenig Wasser. Das ist ein Problem nicht nur für die Schifffahrt, es ist auch ein Problem für unser Trinkwasser. Denn ein Teil davon stammt tatsächlich aus dem Rhein. Nach viel Aufwand, vielen Umwegen kommt es dann irgendwann bei uns Verbrauchern aus dem Hahn. stellt sich die Frage, was taugt der Rhein jetzt überhaupt noch als Trinkwassernotreserve?
4: Das Wasserwerk in Biebesheim. Es sorgt dafür, dass Grundwasserpegel im Rhein-Main-Gebiet nicht sinken. Indem Wasser aus dem Rhein entnommen und gereinigt wird, genau an dieser Stelle saugt das Werk 5400 Kubikmeter Wasser in der Stunde auf. Das sind gut 180 gängige Tanklaster. Nach den langen Hitzetagen wird das immer herausfordernder, denn der Rhein führt selbst Niedrigwasser.
5: Wir entnehmen hier am Rhein immer im Promillebereich, je nachdem, wie der Abfluss ist. Und das ist eine gute Nachricht, dass wir das auch jetzt bei diesem Sommer machen können.
4: Stabile Versorgung, vor allem in den Städten, ist hier das Ziel. Das entnommene Rheinwasser wird in mehreren Stufen von grobem Schmutz befreit. Etwa mit dem Einsatz von Eisenchlorid hier in Braun, mit Ozon und Aktivkohle geht's weiter, um Keime zu entfernen. Das gereinigte Wasser kommt dann in riesige, dunkle Tiefbehälter, wo es vor Wettereinflüssen geschützt werden muss.
6: Das ist eine Art Lagertank, wo wir gewisse Mengen mal mehr, mal weniger abnehmen können.
4: Aus dem Wasserwerk wird das Brauchwasser über Kilometer in Rohren transportiert, um es dann im Wald an 57 Stellen ins Erdreich des Ried zu pumpen. Wie etwa in Escholbrücken, Gernsheim, Jägersburger Wald oder Lorcherwald. Wasser in den Waldboden drücken, damit es durch die Gesteinsschichten viel sauberer wird. Direkt in diesen besonderen Anlagen. Fachleute nennen sie Infiltrationsorgane.
7: Das ist ein spezieller Filterkies, der hat eine gute Durchlässigkeit, sodass das gut ins Grundwasser versickert und an dieser Stelle eben auch das Grundwasser auffüllt.
4: Nach einem halben Jahr im Boden wird hier Brauchwasser zu gutem Trinkwasser gefiltert und kann aus dem nahen Brunnen geholt werden. Die abgesaugte Flusswassermenge könnte bald verdoppelt werden. Das würde aber auch mehr Investitionen der Kommunen in solche Speichertechnik bedeuten.
8: Die Alternative, nichts fürs Grundwasser zu tun, würde ja bedeuten, dass zum einen künftig weniger Trinkwasser für die Menschen zur Verfügung steht, dass aber auch ökologische und wirtschaftliche Schäden entstehen, etwa weil Wälder dann austrocknen oder beispielsweise auch Gebäudeschäden entstehen, wenn der Grundwasserspiegel sinkt.
4: Und das Wasser würde dadurch teurer werden. Zumal die Bevölkerung in den Großstädten rasant wächst und bald wohl mehr Aufgaben auf die Wasserversorger zukommen.
9: Wir haben letztendlich zwei Bedarfe, die wir decken. Zum einen die Grundwasserbewirtschaftung und die Beregnung für die Landwirte. Und natürlich mit steigender Trinkwasserentnahme wird natürlich auch die Grundwasserbewirtschaftung stärker gefördert. Und deshalb gibt es Ideen, das Berg weiter auszubauen.
4: Die Experten wissen allerdings nicht, wie sich der Wasserstand des Rheins in 10 Jahren entwickelt. Laut einer neuen Studie reicht das Wasser noch eine Weile zur Entnahme. Für die Zukunft schlägt sie weitere Maßnahmen vor.
5: Die sagt ganz klar, hier am Standort könnten wir die jetzige Aufbereitungsmenge sogar verdoppeln. Und wir haben überlegt, könnte man so ein Werk auch noch mal an einer anderen Stelle bauen. Und wir haben noch mal für die landwirtschaftliche Beregnung eine Untersuchung gemacht, ob man noch mal ein Uferfiltratwerk bauen kann.
4: Panikmache sei derzeit unangebracht, so die Experten im Ried. Noch könne man manchen Mangel auffangen, solange der Winter viel Regen bringt, wie zuletzt. Sollte es aber 5 Jahre hintereinander längere Hitzeperioden geben, werde es eng. Dann sei Vorbereitung alles.
0: Ein Mitarbeiter einer Kita in Mittelhessen soll Pornos von Kindern erstellt haben. Details dazu jetzt in den Nachrichten mit Kai Fischer.
10: Ja, er soll Fotos von den dort betreuten Kindern genutzt haben, um mithilfe von künstlicher Intelligenz sogenannte Deepfake-Pornos zu erstellen. Die Staatsanwaltschaft Gießen hat uns entsprechende Ermittlungen heute bestätigt. In der Einrichtung werden rund 80 Kinder betreut. Eltern, Mitarbeiter und der Träger sind geschockt.
11: Wie jetzt herausgekommen ist, hatte die Polizei Anfang des Jahres angefangen, gegen den 32 Jahre alten Kita-Mitarbeiter zu ermitteln, nach Hinweisen einer US-Kinderschutzorganisation. Der Träger hatte den Mitarbeiter aus Gießen danach sofort gekündigt. Der Schock sitzt tief.
12: Die Person hat sämtliche Präventionsmaßnahmen und Schulungen durchlaufen, hat an Schutzkonzepten mitgearbeitet, hat zum Thema Kinderschutz alles durchlaufen, was man sich vorstellen kann. Und das macht es natürlich für uns noch umso schockierender.
11: Am Wochenende haben der Träger und die Polizei die Eltern über die Ermittlungen informiert. Unklar ist noch, woher der ehemalige Kita-Mitarbeiter die Kinderfotos hatte, aus denen er mit KI Pornos hergestellt haben soll. Laut Staatsanwaltschaft Gießen liegen keine belastbaren Hinweise vor, dass der Mann Kita-Kinder auch körperlich missbraucht hat.
10: Nach dem Feuer auf einem Reiterhof in Heusenstamm im Kreis Offenbach am Wochenende geht die Polizei von Brandstiftung aus. Experten der Kriminalpolizei schließen demnach einen technischen Defekt als Ursache aus. Etwa 200 Feuerwehrleute waren am späten Samstagabend dort im Einsatz. Alle Pferde konnten gerettet werden, mehrere Gebäude und ein Heulager gingen aber in Flammen auf. Auf einem Spielplatz in Bad Camberg-Erbach im Kreis Limburg-Weilburg hat jemand eine Mistgabel mit den Zinken nach oben im Sand vergraben, direkt vor einer Rutsche. Mitarbeiter des städtischen Bauhofs entdeckten die Mistgabel gestern bei einer Routinekontrolle des Spielplatzes. Im Mai vergangenen Jahres wurden an selber Stelle abgeschlagene Flaschen mit den Bruchkanten nach oben im Sand vergraben. Die Stadtverwaltung hat nun erneut Anzeige gegen Unbekannt erstattet und bittet die Bevölkerung dringend um Mithilfe bei der Aufklärung.
0: Die Freude war riesig vor 5 Jahren. Da wurde die Mathildenhöhe in Darmstadt zum Welterbe ernannt. Ja, nur leider folgte dem ein ziemliches Chaos. Die Stadt plante ein Besucherzentrum. 100 Polizisten räumten Demonstrierende aus dem Weg, damit Bäume gerodet werden konnten. Ja, und jetzt wird es vorerst doch kein Besucherzentrum geben. Denn der Stadt ist aufgefallen, sie weiß irgendwie gar nicht so richtig, wozu das Besucherzentrum ganz genau da sein sollte.
13: Heute Vormittag, alles steht still. Hier sollte das Besucherzentrum der Mathildenhöhe Darmstadt entstehen. Aber die Stadt hat den Bau nun gestoppt. Das Millionenprojekt liegt auf Eis. Eigentlich sollte es den Weltkulturerbestatus der Mathildenhöhe unterstützen.
14: Wir haben gestern einen vorläufigen Baustopp für das Informationszentrum auf der Mathildenhöhe verkündet, weil vor dem Hintergrund der Kostensteigerungen und dabei festgestellt, dass es auch kein schlüssiges Vermittlungskonzept gibt.
13: Kein Konzept und kein Geld. Dass das offenbar erst jetzt auffällt, nach Jahren der Planung am Besucherzentrum, sorgt für Kritik an der Stadtregierung.
14: Ich kann das nachvollziehen. Das hängt damit zusammen, dass in der Vergangenheit Fehler gemacht worden sind, die uns heute auf die Füße fallen. Und deswegen haben wir jetzt auch gesagt, wir machen einen Stopp, um diese Fehler nicht weiter voranzutreiben, sondern auch, so wie das tut, einen Neustart zu wagen.
13: Fehler der Vergangenheit, das lässt die Opposition nicht gelten. Sie sieht den Oberbürgermeister in der Verantwortung. Der ist seit 2023 im Amt.
15: Fakt ist, ein Oberbürgermeister hat eine Rodung veranlasst, er hat eine Baugrube veranlasst und im Nachhinein kommt ihm jetzt die Idee oder wie auch immer, neu ist es ja nicht, dass wir ein Konzept für ein Besucher- und Informationszentrum brauchen.
13: Geteilte Meinungen auch auf dem Darmstädter Luisenplatz.
16: Es ist eine späte Entscheidung, finde ich. Wenn schon Maßnahmen getroffen wurden, muss man das eigentlich eher überlegen und nicht, wenn schon Geld ausgegeben wurde.
17: Die Bäume hätte man bestehen lassen können. Ganz klar, Natur ist wichtig. Die Mathildenhöhe ist so ein schönes Weltkulturerbe, das muss instand gehalten werden.
18: Ganz unabhängig, was dort gebaut wird, weil in Zeiten des Klimawandels ist es, denke ich, einfach steht es außer Frage, dass das Abholzen von Bäumen eine gute Idee ist.
13: Im Februar dieses Jahres wurden die Bäume gerodet, um Platz für das Besucherzentrum zu schaffen, begleitet von Protesten. Das Gelände wurde seit Jahren als alternativer Kulturort genutzt. Und seit Februar halten Aktivisten eine Mahnwache neben der Baustelle. Die Entscheidungen der Stadt für sie intransparent, zu teuer und nicht nachhaltig.
19: Das kam sehr unerwartet für uns und es ist an sich eine positive Nachricht, aber kommt natürlich unserer Meinung nach viel zu spät. Die Bäume sind gefällt, die Grube ist ausgehoben. Und ja, wir hätten uns natürlich gewünscht, dass das schon viel früher passiert.
13: Wie es hier weitergeht, noch unklar. Das fehlende Konzept sollen jetzt externe Experten entwickeln.
0: Sie haben keine eigene Wohnung. Viele schlafen sogar auf der Straße. Und Gewalt gegen diese wohnungslosen Menschen ist bundesweit ein großes Problem. Nur gekümmert wird sich darum nicht genug, sagen Kritiker. Es sollte mehr Veranstaltungen geben, wie den Fachtag zur Gewalt gegen Wohnungslose in Kassel heute. Der soll auch Betroffenen eine Stimme geben.
20: Körperliche Angriffe, Bedrohungen, Beleidigungen und Ausgrenzung erleben obdachlose Menschen meist täglich. Es gibt keinen geschützten Ort. Viele haben Angst einzuschlafen, aus Furcht überfallen zu werden.
21: Immer unter Strom, dadurch, dass man halt auch immer wachsam sein muss. Also ein Auge zu, ein Ohr immer am Lauschen.
20: Wir treffen Ronny Orlowski im Rathaus in Kassel. Als Kind wurde er vernachlässigt und psychisch unterdrückt. In Kassel wird der gelernte Hotelfachmann obdachlos und lebt zeitweilig auf der Straße. Zur Eröffnung des heutigen Fachtags Gewalt an wohnungslosen Menschen zeigt eine Künstlerin unter anderem Interviews mit Betroffenen.
22: Ein Messer.
23: Ja.
22: Hab ich direkt in die Schulter gekriegt.
23: Nein.
22: Nur wegen 2-3 Euro, die ich in meiner Box hatte.
24: Aber der war ja schon verstorben auf der Bank. Aber man geht nicht nochmal her, tut Sprit drüber und zündet den an.
25: Da hat sie meine Tochter geschlagen. Der Körper war schwarz. Ich habe Bilder auf meinem Handy, die kann ich dir zeigen. Der hat sie so geschlagen, weil sie krank war. Frau Nord hat sich immer zurück. Da ging es ein paar Wochen gut, hat er sie wieder geschlagen.
20: Wohnungslose Menschen sind quasi ständig von Gewalt umgeben. Bekommen sie einen Platz in einer Notunterkunft, dann ist das oft der Beginn neuer Gewalterfahrungen. So war es auch bei Ronny.
21: Gewalt erfahren habe ich in den Notunterkünften. Und das war auf einen Schlag, weil da sind Menschen, die sind bewaffnet. Da sind Menschen, die sehr starke Probleme mit sich und mit der Außenwelt haben, sodass sie halt nicht klar denken können. Und die sind dann zum Teil auch bewaffnet auf mich losgegangen oder zu zweit, zu dritt.
20: Der Fachtag findet zum ersten Mal in Kassel statt. Das Ziel, die Betroffenen in den Mittelpunkt zu stellen. Eingeladen hat der Soziale Friedensdienst Kassel und der Präventionsrat der Stadt. Dazu unter anderem der Austausch mit Ordnungsamt und Polizei.
26: Es kommt auch mal vor, dass die halt grundlos auch getreten werden, erniedrigt werden durch das Anurinieren und so weiter und so fort. Was nicht nur eine seelische Gewalt ist, nein, sondern auch eine körperliche Gewalt.
20: Die Polizei schätzt, dass nur 80% der Gewaltdelikte an wohnungslosen Menschen angezeigt werden. Dabei sei nicht wegschauen das Wichtigste, sagt Ronny.
21: Und zwar als Zivilcourage, dass man die Polizei anruft oder dass man in dem Moment Stopp sagt und einfach, dass nicht weitere Gewalt erfahren kann.
20: Das Ziel der Veranstalter ist es, ein starkes Netzwerk zu schaffen mit Betroffenen, der Wohnungslosenhilfe, Polizei, Gesundheitswesen und Verwaltung. Aber wie stoppt das die Gewalt?
27: Indem man den Menschen als Menschen zeigt. Also das heißt, indem man Gesichter zeigt und indem man die Geschichten erzählt. Das heißt, die Empathie, Zivilcourage, sich füreinander verantwortlich fühlen.
20: Da hilft es, dass heute mal einen Tag lang die Erfahrungen und Perspektiven vor allem der betroffenen Menschen im Mittelpunkt stehen.
0: Beim Grenzgangfest im mittelhessischen Biedenkopf soll es einen mutmaßlichen sexuellen Übergriff gegeben haben. Kai, was ist darüber bekannt?
10: Ja, am Freitagabend soll eine 14-Jährige am Obermühlsgraben sexuell belästigt worden sein. Die Polizei ermittelt da gerade gegen Unbekannt wegen des Verdachts auf ein Sexualdelikt und wertet dazu die Aussagen des mutmaßlichen Opfers und weiterer Personen aus. Beim Grenzgangfest in Biedenkopf haben bis zum Wochenende rund 50.000 Menschen friedlich zusammen gefeiert und sind dabei traditionell die 46 Kilometer lange Ortsgrenze zusammen abgegangen. Die Behörden in Hessen melden Entspannung in Sachen Waldbrandgefahr. Aufgrund des Regens und milderer Temperaturen hat das Forstministerium die zweithöchste Alarmstufe aufgehoben. Trotzdem sollen wir uns weiter vorsichtig verhalten, heißt es. Allein seit Anfang August habe es in Hessen knapp 50 Waldbrände gegeben. Vor dem Limburger Landgericht war heute Prozessauftakt für einen Fall, der schon 15 Jahre zurückliegt. Es geht um eine mutmaßliche Vergewaltigung. Der heute 61-jährige Mann soll im Juli 2011 eine Frau nach dem Ochsenfest in Wetzlar vergewaltigt haben. Vor 3 Jahren hatte eine DNA-Spur die Ermittler zu ihm geführt. Er soll die Frau damals als Anhalterin mitgenommen haben. Über seinen Anwalt hat er heute ein umfassendes Geständnis abgelegt. Das Urteil wird am Donnerstag erwartet. Das Technologieunternehmen Thermo Fischer in Langenselbold will weitere Stellen abbauen. Vor dem Werkstor gab es dagegen am Vormittag Proteste. Auch Landrat Thorsten Stolz unterstützte die Arbeitnehmerinnen und Arbeitnehmer und den Betriebsrat. Das US-amerikanische Unternehmen Thermo Fischer stehe wirtschaftlich sehr gut da, heißt es. Insgesamt gehe es aktuell um rund 60 Arbeitsplätze, nachdem schon in den letzten Jahren am Standort gestrichen wurde. Die Geschäftsführung lehnt bisher jede Kommunikation ab. Ja, soweit die Nachrichten. Und weiter geht's jetzt mit Daniel und einem doch sehr knappen Gut.
0: Ja, genau. Das Gute heißt Parkraum. Kaum etwas ist in einer Großstadt so begehrt. Nur wem steht der Parkraum eigentlich zu? Die Stadt Kassel hat entschieden, vor allem den Anwohnerinnen und Anwohnern. So hat die Stadt jetzt im Mai die sogenannte erweiterte Parkgebührenzone eingeführt. Und seitdem hat sie sie in den einzelnen Stadtteilen schrittweise umgesetzt. Fremdparker haben es seitdem eindeutig schwerer.
1: Seit 11 Jahren arbeitet Dani Jordan in der Zahnarztpraxis in Wilhelmshöhe. Bisher konnte sie dort immer kostenlos parken. Jetzt muss sie pro Tag 6 Euro zahlen. Grund sind die neuen kostenpflichtigen Parkzonen.
2: Das sind ja im Monat ungefähr noch mal 150 Euro knapp, ne, die man natürlich dann mit berechnen muss, die man dann nicht hat. Ich komme aus Kallen-Obermeisa und da sind halt die Verbindungen ein bisschen schwieriger, hierher zu kommen. Und dann wäre ich ungefähr fast 1,5 Stunden unterwegs. Deshalb bin ich leider aufs Auto angewiesen.
1: Seit Mai hat die Stadt Kassel schrittweise die Parkgebührenzonen ausgeweitet und somit die Fläche für kostenpflichtiges Parken verdoppelt. 368 Automaten wurden dafür aufgestellt. Eine Bilanz gibt es von der Stadt noch nicht, sie teilt uns mit. Die Erhebung von Parkgebühren dient in erster Linie nicht der Erzielung von Einnahmen, sondern der Steuerung der Nachfrage nach Parkplätzen im begrenzten öffentlichen Verkehrsraum. Anwohnende sollen also entlastet werden. Doch auch für sie ist der Bewohnerpark

0: Es war seit der Neuregelung mehr als dreimal so teuer geworden. Gleichzeitig berichten uns alle, mit denen wir gesprochen haben, dass sie dadurch bislang nicht schneller einen Parkplatz finden.
1: Ich würde es mir natürlich wünschen, ich gehe aber nicht davon aus, dass solch eine Regelung etwas bringen würde.
2: Auch wenn man einen Besuch bekommt, ja, die müssen sich alle bezahlen und Parkplätze suchen, ist ja eh alles schon so eng.
3: Früher war besser eine Parkscheibe, ne? Jetzt viele Kunden beschweren sich. Okay, Gott sei Dank, für mich ist das jetzt nicht das Problem, weil die meistens wohnen hier, meine Kunden. Und die hier reinkommen wollen, die kommen rein. Aber du hast trotzdem täglich Beschwerden. Oh, Cappuccino, muss ich noch Parkgebühren zahlen, kostet 5 Euro, kostet 6 Euro. Es heulen schon welche rum.
0: Hans-Helmut Nolte vom Verein Kassel-West steht den neuen Plänen der Stadt zwar grundsätzlich positiv gegenüber, aber auch er sagt, dass sich bisher nichts verbessert habe.
4: Es stehen noch nicht überall Parksäulen und das bedeutet, es wird auch nicht kontrolliert. Und insofern hat sich an der Belegung der Parkplätze in unserem näheren Umfeld noch nicht viel geändert.
0: Während der Verein fordert, dass die Stadt mit den Kontrollen beginnt, hofft Dani Jordan, dass die neuen Parkgebührenzonen wieder abgeschafft werden.
5: Es bleibt uns ja nur übrig, das zu zahlen. Oder man sagt sich halt, man sucht sich eine andere Arbeitsstelle, ne, wo es halt kostenfrei ist. Von daher wäre es vielleicht gut gewesen, wenn die irgendwie so eine Pauschale gemacht hätten, dass man vielleicht Mitarbeiterausweise bekommt, wie Anwohnerausweise, Parkausweise. Genau, dass das für uns einfach dann auch besser wäre.
0: Mehr als 3 Monate nach Einführung des neuen Konzepts fällt das Ergebnis also eher nüchtern aus. Die erhoffte Entspannung lässt weiter auf sich warten.
6: Der Musanturm in Frankfurt. Am Wochenende feiert er sein 100-jähriges Bestehen. Einst war er Teil einer Fabrik für Parfüm und Seifen. Ja, und dann wurde das Gebäude zum Künstlerinnenhaus. So wird es heute genannt. Da wird viel experimentiert, viel gewagt. Und noch ein interessanter Fakt: Als der Turm damals gebaut worden war, war er das höchste Hochhaus Frankfurts.
7: Heute macht ihm die Skyline Konkurrenz. Dem Musanturm im Ostend.
8: Als der Musanturm gebaut wurde 1926, war das einzige Hochhaus und von daher wirklich über die ganze Stadt hinweg sichtbar. Man kann es vielleicht ein bisschen mit der EZB vergleichen, muss einen ähnlichen Effekt damals gehabt haben im Sinne der Strahlkraft.
7: 32 Meter hoch, ein Monument der jüngeren Frankfurter Stadtgeschichte. Architektonisch ist der Musanturm einzigartig.
9: Das Besondere vom Turm ist eine Zackenzinne. Der Expressionismus zeichnet sich ja durch so kristalline und organische Formen aus. Also wenn man von der Ostseite guckt, sieht man diese Zacken und kleine Dreiecksfenster, hat was fast Mauretanisches. Und wenn man die Fassade hochguckt, sieht man ganz viele tolle Muster.
7: Anna Wagner und Markus Dross führen das heutige Künstlerinnenhaus Musanturm gemeinsam. Heute laden die beiden zum Pressegespräch des Turmjubiläums und erzählen gerne über die bewegte Geschichte des Areals.
9: Der Musanturm war mal der Hauptsitz von der Kosmetikfirma Musan und man merkt immer sofort, dass man ja nicht nur in der Gegenwart ist, sondern dass einfach viel Vergangenes, viele Geschichten sicherlich auch sich in diesen Mauern verbergen.
10: Machen Sie auch keine Umwege?
11: Nein, ich bin auf dem direkten Weg zur Schönheit mit Creme Musan.
7: Die Seifen- und Parfümfabrik musste 1972 schließen. Die Künstlerszene beanspruchte den Freiraum schon bald für sich. Die Stadt erkannte das Potenzial, kaufte das verfallene Gelände und ließ den Turm umbauen. Von der Industrie zur Kulturfabrik.
8: Die Entstehungszeit des Musanturms als Künstlerinnenhaus ist insofern sehr, sehr aufregend, weil es eine ganz seltene Allianz zwischen den Menschen, die Kunst machen, die in der Kultur vor Ort aktiv sind und eben der Kulturpolitik.
7: Am 29. Dezember 1988 eröffnete unter der Leitung des ersten Intendanten Dieter Buroch das Künstlerinnenhaus Musanturm. Seit fast 40 Jahren eine international anerkannte Bühne für außergewöhnliche Produktionen. Theater, Tanz, Musik, oft schrill, radikal. Aber auch ästhetisch.
9: Wir zeigen Tanz, Theater, Musik, Performance und viele Kunstformen, die gerade erst erfunden werden. Das macht uns besonders aus. Und das heißt, wir sind ein total offenes Haus. Dieses Neugierigsein und immer wieder auch die Komfortzone.

0: Zone zu verlassen. Das ist das, was wir versuchen vorzuleben.
1: Dass der Mosan-Turm eine internationale Begegnungsstätte ist, zeigt die chinesische Choreografin Wen Hui. Während der Pandemie in Frankfurt gestrandet, fand sie im Künstlerinnenhaus perfekte Bedingungen für ihre Arbeit und blieb.
2: Alles kommt hier zusammen, das ist wie eine Brücke. Künstlerinnen und Künstler gehen ein und aus. Ein Ort, um sich kulturell auszutauschen.
1: Wir dürfen heute sogar kurz bei den Proben der jungen Deutschen Philharmonie vorbeischauen. Sie bereiten sich auf die Premiere am Wochenende vor, wenn der Mosan-Turm mit Aufführungen und einem großen Straßenfest offiziell 100-jähriges Jubiläum feiert.
3: Was eine lange Geschichte. Und Kai und ich mussten ein bisschen schmunzeln bei den Werbeclips.
4: Ja, klingt nicht schlecht. So war das früher halt.
3: Ja, Creme von Mousson. Lang ist es her. Wir waren damals nicht dabei. Aber morgen geht es hier wieder los in der Hessenschau 19.30 Uhr. Bis dahin.
4: Schönen Abend noch. Tschüss. Tschüss.
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1: So, wir starten gemeinsam in die Mitte dieser Arbeitswoche. Schönen guten Morgen.
2: Guten Morgen.
3: Moin, moin.
1: Und schauen auf drei unserer Themen. Urlaubsbilanz, Halbjahresrekord beim Inlandstourismus.
3: Und Meta vor Gericht, Klage gegen Social-Media-Algorithmen.
2: Online-Händler, Proteste gegen EU-Verpackungsverordnung.
1: Also, das drei unserer Themen, auf die wir gleich schauen. Jetzt aber erstmal der Blick auf die Nachrichten dieses Morgens mit Maja Weber wieder. Schönen guten Morgen.
2: Moin.
3: Hi, Maja.
4: Hallo und einen schönen guten Morgen nach Berlin. Guten Morgen, liebe Zuschauerinnen und Zuschauer. Willkommen zu Heute Express. Der Facebook-Mutterkonzern Meta steht in Kalifornien vor Gericht. Es geht um die Frage, ob seine Social-Media-Angebote süchtig machen und Kinder und Jugendliche gezielt ausnutzen. Mehrere US-Bundesstaaten fordern Beschränkungen bei Facebook und Instagram sowie eine Strafe von rund 200 Milliarden Dollar. Vor allem das sogenannte Endlos-Scrollen und häufige Benachrichtigungen stehen in der Kritik. Zum ersten Mal seit Wochen soll Iran Raketen in Richtung der Vereinigten Arabischen Emirate abgeschossen haben. Sie seien ins Wasser gestürzt, teilten die Emirate mit. Abu Dhabi hat daraufhin den Handel mit Iran gestoppt. Teheran bestreitet einen Beschuss. Nach dem Beginn des Kriegs der USA und Israels gegen Iran waren die Emirate mehrmals Ziel iranischer Raketen und Drohnen. Zuletzt hatte es keine Angriffe mehr gegeben. SPD-Chef Klingbeil lobt Mecklenburg-Vorpommerns Ministerpräsidentin Schwesig für ihren Umgang mit der AfD. Sie benenne knallhart, was ein AfD-Programm für das Land bedeuten würde, sagte Klingbeil dem Redaktionsnetzwerk Deutschland. Die AfD sei gegen Mindestlohn, Frauenrechte und gute Kinderbetreuung. Ihr Programm würde hart arbeitenden Menschen und der Wirtschaft massiv schaden, so Klingbeil. Bundesjustizministerin Hubig will mit Gesetzesänderungen Mietern den Einbau von Klimaanlagen erleichtern. Maßnahmen zum Hitzeschutz sind bei Mietobjekten oft schwer durchsetzbar, wenn, wie bei Klimaanlagen oder etwa Sonnenblenden, Ein- oder Anbauten nötig sind. Hubig will für Mieter und Vermieter klare Regeln schaffen. Das sagte die Ministerin der Rheinischen Post. Das westafrikanische Land Liberia hat mit den USA ein Abkommen zur Aufnahme von bis zu 1200 abgeschobenen Migrantinnen und Migranten beschlossen. Wie die Regierung in Monrovia mitteilte,

0: Jamin Stövel. Das Wetter für Sie. Bis später. Tschüss.
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2: Vielen Dank, Maja, und guten Morgen, liebe Zuschauerinnen und Zuschauer. Herzlich willkommen zum MoMa-Wetter. Was für ein schöner Anblick, was für eine schöne, nasse Straße, was für eine wunderbare Reflexion des grauen Himmels eben im Nass der Straße. Hardy Schulz schickt uns diesen Eindruck aus Schleiz. In der Tat, es gab mal wieder richtig Regen in den vergangenen 24 Stunden, teilweise bis 60 Liter auf den Quadratmeter, das dann schwerpunktmäßig im Südosten. Wie sieht's heute aus? Wir schauen auf die Verteilung von Niederschlag und Sonne und sehen für den Norden bis 15 für die nördliche Mitte, bis 20 für den Westen, bis 30 Liter auf den Quadratmeter sind heute drin. Richtung Osten kleckert das so ein bisschen aus. Und es gibt einen krassen Kontrast im Verhältnis zum Süden. Zwischen Nord und Süd unseres Landes wird das deutlich beim Blick auf die für den heutigen Tag erwarteten Sonnenstunden. Null teilweise für weite Teile der Nordhälfte. Vor allem im Süden sind bis zu 12 Stunden im Südwesten heute möglich. Was ist da los? Wir schauen auf den Vorschaufilm und sehen, der Tiefdruckeinfluss schickt uns diese Kaltfront und die schleift so richtig entlang der Strömung. Nördlich davon die frischere, kühlere Luft und eben der Regen. Südlich davon die warme Luft und der Sonnenschein. Wie sah das aus in den vergangenen 6 Stunden? Der kombinierte Radar- und Satellitenfilm fasst für uns die Nacht zusammen. Es ist vor allem dunkel, das sehen wir. Einzelne Schauer sind übers Land gezogen. Teilweise war auch mal ein Gewitter mit im Spiel. Die gelben Punkte stehen für die Blitze. Und jetzt nähert sich von Westen das nächste Niederschlagspaket an. Die Temperaturen zum Beginn des Mittwochs heute Morgen frisch gemessen. Bad Berka meldet im Moment 13 Grad Celsius, 22 sind es in Friedrichshafen am Bodensee. Und das Wettergeschehen noch mal in der Zusammenfassung. Der Regen ist ein Thema. Teilweise bilden sich kräftige Gewitter, dann durchaus im Umfeld dieser Gewitter Böen bis 70 Kilometer pro Stunde. Vor allem dann über der südlichen Mitte in den Abend, in die Nacht hinein intensiviert sich es noch mal. Ganz im Süden sehr viel Sonnenschein. Da gibt es das Sommerwetter bei Temperaturen in der Spitze im Südwesten bis 32 Grad. Ansonsten im Norden Werte zwischen 19 und 26 Grad. Damit sind wir beim Blick auf die Aussichten für die kommenden 4 Tage und sehen, unbeständig geht es weiter. Aber es gibt gerade in der Mitte in den nächsten Tagen längere Phasen und sonnige Abschnitte. Wenn sich Gewitter bilden, kann es punktuell auch mal kräftiger ausfallen. Unbeständig geht es Richtung Wochenende bei Temperaturen dann zwischen 17 und 26 Grad. Aber alles in allem kann man damit ja gut arbeiten. Und wir erfreuen uns noch mal an der regennassen Straße von Hardy. Uns allen damit jetzt einen guten Start in diesen Mittwoch.
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3: Danke, Benjamin. Schönen guten Morgen. Der Sommer und die Urlaubszeit gehen so langsam auf die Zielgerade. Zeit für eine Bilanz dieser Urlaubssaison. Und die bringt für Deutschland einen Rekord. Noch nie gab es in der ersten Jahreshälfte so viele Übernachtungen hierzulande wie 2026, so die Zahlen des Statistischen Bundesamtes. Und gleichzeitig dürften diese guten Zahlen nicht über die Probleme vieler Betriebe wie etwa steigende Kosten hinwegtäuschen, warnt der Tourismusverband. Fabian Köhler mit einem Blick an die deutsche Küste.
4: Lufttemperatur knapp 20 Grad, Wolken und Sonne, eine leichte Brise, perfektes Nordseestrandwetter. Einige Bundesländer haben noch Ferien und viele Urlauber, die hierher kommen nach Halesiel in Ostfriesland, suchen genau dieses typisch norddeutsche Klima. Für die meisten Menschen ist es jetzt im Sommer der längste Urlaub.
5: Wetter passt wunderbar, oder?
6: Abgesehen heute Morgen vom Regen.
5: Ja, hier wurden wir vom Regen überrascht heute Morgen. Ja.
7: Es wird alles ja generell aktuell teurer und zumindest an der Nordsee. Wenn ich nicht so einen weiten Weg habe dorthin, dann kann man das zumindest noch annähernd dann auch bezahlen.
8: Im Vergleich würde ich sagen, ist das Preis-Leistungs-Verhältnis schon okay. Aber es ist jetzt nicht, dass man denkt, hier kann man günstig Urlaub machen.
4: Passt das Wetter, passen auch die Übernachtungszahlen. An der ostfriesischen Küste sei die Auslastung mit 80-90% stabil, heißt es vom Tourismusverband. Das Hotel Nord hat erst vor 1,5 Jahren eröffnet. Mit Design und Wellness wollen sie auch neue, zahlungskräftige Urlauber in die Region locken.
9: Wir sehen schon, dass an vielen Stellen Leute die wenige Zeit, die sie haben, qualitätvoll verbringen wollen. Und da der Anspruch eher gestiegen ist, würde ich auch sagen, die Bereitschaft auch Geld auszugeben. Wir sehen im Umkehrschluss, dass wir im Moment kurzfristigere Buchungen alle erleben.
4: Die letzten Wochen waren geprägt von Hitze, die Strände an Nord- und Ostsee rappelvoll. Noch immer ist für die Deutschen das eigene Land das liebste Reiseziel. In der ersten Jahreshälfte haben Hotels und Pensionen hierzulande einen Übernachtungsrekord erzielt. 223,8 Millionen Übernachtungen, 0,3%

0: mehr als im Vorjahreszeitraum.
1: Wir merken sehr wohl, dass der Kunde, der Urlauber, sehr preissensibel geworden ist. Er spart nicht am Urlaub, aber im Urlaub. Deswegen überlegt er sich genau, ob vielleicht noch eine zweite oder dritte Reise ins Budget passt. Aber die klassische Urlaubsreise ist davon unbenommen.
0: Zurück im Nationalpark Wattenmeer. Joke Pouliat ist seit 20 Jahren Wattführer, hat inzwischen auch einen Ferienhof mit Coworking Space. Es brauche diese zeitgemäßen Angebote, sagt er.
2: Wenn wir diese Chance haben, wirklich auch Gäste zu bekommen, die bewusst sich entscheiden, an die Küste zu bekommen, dann sollen wir ihnen diese Küste auch zeigen, mit all ihrer Vielfalt und Schönheit, die sie hat. Und dafür brauchen wir einfach ein gutes Angebot.
0: Die letzten Sommerwochen sind angebrochen. Für die deutschen Ferienregionen sind es die entscheidenden Tage, ob 2026 ein touristisches Spitzenjahr wird.
3: Unser nächstes Thema. Welchen Sog Social-Media-Plattformen wie Instagram oder Facebook entwickeln können? Die Erfahrungen haben vermutlich alle schon mal gemacht, die da unterwegs sind. In den USA muss sich der Mutterkonzern Meta nun in einem möglicherweise richtungsweisenden Prozess vor Gericht verantworten. Der Vorwurf mehrerer klagender Bundesstaaten, die Algorithmen würden Kinder und Jugendliche bewusst süchtig machen und seien damit für gesundheitliche Schäden, sogar für Suizide verantwortlich. Claudia Bates berichtet.
4: Lori Schott hat sich mit anderen trauernden Eltern zusammengeschlossen. Sie zeigen die Namen ihrer toten Kinder vor dem Gerichtsgebäude. Eine stille Anklage. Anna Lee war 18 Jahre alt. Sie war ein Farmmädel aus dem ländlichen Colorado. Sie liebte ihre Familie, ihren Gott, ihre Pferde und jeden Vierbeiner, den sie auf unseren Hof bringen konnte. Doch sie führte einen unsichtbaren Kampf. Einen Kampf in der Welt der sozialen Medien. Anna Lee war ein starkes Mädchen. Doch gegen eines war sie nicht gewappnet, die Algorithmen von Social Media, die ihr immer wieder idealisierte Videos und Fotos vorschlugen und ihr jedes Selbstwertgefühl raubten. Das trieb sie in den Suizid, sagt ihre Mutter. Sie sagten ihr, sie sei nicht gut genug, nicht hübsch genug, nicht klug genug, nicht schlank genug. Als meine Tochter einfach nur versuchte aufzuwachsen, nutzten sie ihren psychischen Zustand aus, um damit Werbung zu verkaufen. Der Vorwurf im Prozess? Die Social-Media-Plattformen von Mark Zuckerbergs Meta-Konzern, Facebook und Instagram, sollen gezielt Funktionen entwickelt haben, um Kinder und Jugendliche lang auf der Plattform zu binden. Zum Beispiel das endlose Scrollen. Ständig erscheinen neue Videos im Feed, die außerdem automatisch anlaufen. Und der Konzern habe gewusst um die verheerende Wirkung und geschwiegen. Denn jedes süchtige Kind bedeute Profit. Der Meta-Konzern weist die Vorwürfe zurück. Die Generalstaatsanwälte der Bundesstaaten mögen es als wegweisenden Fall bezeichnen, doch ihre Vorwürfe sind unbegründet und ihre finanziellen Forderungen stehen in keinem angemessenen Verhältnis. Therapeuten wie Julie Fruman beschreiben längst, dass viele Stunden täglich am Handy bei Jugendlichen tatsächlich Suchtverhalten auslösen können. Teenager können sehr gereizt reagieren, wenn sie nicht bekommen, woran sie sich gewöhnt haben, nämlich den algorithmischen Feed, der zur Gewohnheit geworden ist und an den sich ihr Gehirn angepasst hat. Das ist wie ein Produkt mit einem hohen Dopamingehalt. Wie eine Droge wirkte es auch bei Anna Lee. Jeden Tag gehen die Eltern zum Grab. Wer schadet denn Kindern für Geld? Ich will Veränderung und Rechenschaft. Den Eltern geht es um mehr als Schadensersatz. Sie, wie die Ankläger, wollen, dass der Meta-Konzern durch die Klage verpflichtet wird, Social Media grundlegend zu ändern.
3: Mehr Umweltschutz durch weniger Verpackungsmüll. Das ist das Ziel einer neuen EU-Verordnung, die seit einer Woche in Kraft ist. Aber gut gemeint ist in der Praxis nicht unbedingt gut gemacht, heißt es etwa aus der Wirtschaft. Vor allem kleine Online-Händler, die ins europäische Ausland versenden, schlagen Alarm. Die neuen Auflagen seien für sie nicht stemmbar. Die EU stellt deswegen Nachbesserungen in Aussicht. Worum es geht, erklären Helge Hoffmeister und Shirin Al-Kanak.
5: Mehr Recycling, weniger Verpackungsmüll. Die Grundidee der neuen EU-Verpackungsverordnung findet Sabine Kelle gut. Sie betreibt ein Geschäft und einen Onlinehandel für nachhaltige Mode in Berlin. Doch die Verordnung stellt sie seit dem 12. August vor neue Herausforderungen. So hat sie ihren Versandhandel in europäische Nachbarländer vorerst komplett eingestellt. Ein Schritt mit Folgen.
6: Ich habe eigentlich angenommen, dass es nicht so viel ist, aber es macht tatsächlich 30% meiner Online-Umsätze

0: aus der Auslandsversand.
1: Und darum geht's. Die neue Verordnung verpflichtet alle EU-Staaten, eigene öffentliche Register über Versandhändler zu führen. Alle Unternehmen, die Pakete ins EU-Ausland schicken, müssen sich dort jeweils registrieren, Gebühren für Verpackungen zahlen und zusätzlich einen Bevollmächtigten beauftragen.
0: Wenn ich ein Paket in ein Land versende, muss ich trotzdem dort mindestens pro Jahr 300 Euro bezahlen, nur für diesen Bevollmächtigten, der dann meinen Karton ordnungsgemäß entsorgt.
1: Wie Sabine Kelle geht es vielen kleinen Unternehmen. Auf sozialen Medien äußern viele ihr Unverständnis über die neuen Regeln.
2: Adios EU.
3: Wie kann man eine EU-Verpackungsverordnung so krank verkacken?
4: Bis dahin, ab dem 12. August, sage ich erstmal Tschüss.
5: Mir fehlen die Worte.
1: Bislang gibt es nur in 16 EU-Ländern überhaupt ein eigenes Register. Branchenverbände fordern daher schon seit Jahren ein einheitliches System.
6: Eine zentrale Plattform, auf der Unternehmen die Möglichkeit haben, sich zu registrieren, einmalig zu registrieren, ihre Stammdaten anzugeben und die Mengen zu melden und dass dann von dort aus die ganzen Daten dann automatisiert in die Register der jeweiligen EU-Mitgliedstaaten übermittelt werden.
1: Der Druck auf die EU ist hoch. Allein in Deutschland sind rund 140.000 Unternehmen im Onlinehandel tätig. Eine Petition, die eine sofortige Aussetzung der Verpackungsverordnung fordert, hat seit Anfang des Monats bereits mehr als 65.000 Unterschriften gesammelt. Die EU selbst betont zwar die Wichtigkeit der neuen Verordnung, kündigt aber auch noch Nachbesserungen an.
7: Wir produzieren leider in Europa in den letzten Jahren und Jahrzehnten von Jahr zu Jahr immer mehr Müll. Und die Verpackungsverordnung soll dafür sorgen, dass sich das ändert. Wir können uns sehr gut vorstellen, dass man jetzt auch eine kleine Änderung einfach direkt nach der Sommerpause auf den Weg bringt, die dafür sorgt, dass besonders kleine Unternehmen jetzt erstmal etwas Luft haben.
1: Unternehmerinnen wie Sabine Kelle hoffen nun, dass die Änderungen schnell kommen, um künftig sowohl umweltschonend als auch unkompliziert Pakete wieder in andere EU-Staaten schicken zu können.
8: So, ohne Musik, wir sind trotzdem bei unserem Service, den eigenen Haustürschlüssel verlegt haben. Das kennen vermutlich fast alle von uns. Rund 30% der Deutschen haben ihn laut Umfragen sogar mindestens schon einmal verloren. Sind smarte Türschlösser, sogenannte Smart Locks ohne physischen Schlüssel, also vielleicht eine bessere Lösung? Unser Kollege Gabriel Bahr hat es ausprobiert für unseren Service.
9: Katja will weniger Schlüsselstress im Familienalltag. Daher lässt sie sich heute von dem Sicherheitsexperten Stefan Berger beraten, wie eine smartere Lösung für ihr Türschloss aussehen kann. Die Auswahl ist groß, vom einfachen Nachrüstschloss bis hin zu kompletten Zutrittsystemen. Je nach Modell öffnet die Tür beispielsweise per PIN, Chip oder Fingerabdruck. Viele Schlösser funktionieren dabei nicht nur mit dem Chip, sondern in Kombination mit dem Handy oder einer Smartwatch. Ein möglicher Vorteil zu einem System mit reinem Zahlencode.
10: Wir sind sehr, sehr häufig bei den Lösungen mit einem Chip, weil ein Zahlencode weiß man nicht, wie der beliebig weitergegeben wird.
9: Doch nicht jede Lösung passt zu jeder Tür. Entscheidend sind Schlosstyp und Türdicke. Viele Hersteller bieten dafür Online-Checks. Katja möchte außerdem die professionelle Einschätzung zu einem Smart Lock, das sie bereits online bestellt hat. Neben diesem Smart Lock will Katja auch ein Chipsystem ausprobieren. Deshalb geht es vom Showroom zum Praxischeck. Den Anfang macht das Smart Lock aus dem Online-Shop.
11: Und dann gucke ich mal, ob das klappt. So, was kann man hier?
10: Dem kleinen Schraubenschlüssel festschrauben.
11: Genau. Ja. Bisschen friemelig.
9: Damit das intelligente Schloss zweimal abschließbar ist, sind mehrere Kalibrierungsversuche notwendig.
11: Ja!
9: Das Schloss öffnet neben der PIN auch problemlos per Fingerabdruck. Außerdem lässt es sich in Smart Home einbinden. Jetzt ist das chipbetriebene Schloss an der Reihe. Es wird über eine Lithium-Batterie betrieben, die rund 3 Jahre hält. Für die Installation muss der Zylinder ausgetauscht werden.
11: Ich assistiere.
10: Ich muss hier also nur diese sogenannte Stulpschraube lösen, die den Zylinder in dem Türschloss festhält.
9: Für die Montage braucht man einen Schraubenzieher und den Haustürschlüssel. Damit lässt sich der alte Zylinder lösen und das neue System kann eingesetzt werden.
10: Jetzt müssen wir dem Schloss mal beibringen, wem es gehört.
9: Dafür liegt dem Schloss eine Eigentümerkarte bei. Sie wird per Smartphone erfasst und legt fest, wer das System verwalten darf. Smarte Schlösser kosten zwischen 80 und 400 Euro. Das Modell aus dem Fachgeschäft ist mit rund 350 Euro deutlich teurer als das Internetprodukt für rund 160 Euro. Wichtig, beim Kauf sollte man auf geprüfte Sicherheitsstandards achten.
8: Und wir sind beim Filmtipp mit Peter Twiehaus.
2: Leider wieder ohne Musik.
8: Leider wieder ohne Musik, aber mit einem schönen Tipp. Schönen guten Morgen.
2: Schönen guten Morgen.
8: So, und zwar eine Romanverfilmung, inspiriert von einer wahren Geschichte. Und diese Geschichte oder diese Verfilmung heißt Spaziergang nach Syrakus.
2: Das muss man vielleicht erstmal erklären. Also ja. Der Roman heißt Spaziergang von Rostock nach Syrakus, ist geschrieben worden von Friedrich Christian Delius in den 90er Jahren. Und der hat sich inspirieren lassen von einer wahren Geschichte, nämlich vom Kellner Klaus Müller aus Rostock, der 1988 eine Italienreise angetreten hat, nach langer Planung, und zurück in die DDR gegangen ist. Und der Film von Lars Jessen, der geht sehr frei mit der Roman um. Er verlegt ihn zum Beispiel in das Jahr 1989. Und Co-Produzent und Hauptdarsteller in einem ist Charlie Hübner, der spielt Paul Gompitz. Und die Ehefrau von Paul Gompitz ist die Lina, wird gespielt von Lina Beckmann, die auch im wahren Leben die Ehefrau von Charlie Hübner ist. Die Geschichte beginnt Anfang der 80er Jahre in der DDR, in Rostock. Paul Gompitz träumt davon, genau dieselbe Wanderung zu machen wie der Reiseschriftsteller Gottfried Johann Säume.
5: Kennst du den Schriftsteller Johann Gottfried Säume? 19. Jahrhundert. Der ist damals einfach losgewandert, 1801, bis ans Ende von Europa.
2: Diesen Spaziergang nach Syrakus auf Sizilien will Paul Gompitz auch machen. Das Problem, in der DDR gibt's keine Reisefreiheit, davon lässt er sich nicht beirren.
12: Gibt es eine Möglichkeit, Italien näher zu kommen als Mitglied der Liga für Völkerfreundschaft?
13: Wollen Sie hinreisen?
12: Soweit habe ich da jetzt noch gar nicht gedacht.
14: Paul? Du machst keinen Mist.
15: Nee.
2: Seine Frau Anne ahnt bald, dass er etwas ausbrütet. 7 Jahre plant Paul im Geheimen den Weg über die Ostsee, lernt segeln, kauft ein Boot. Startpunkt ist Hiddensee.
5: Man konnte Dänemark fast schon spüren. Von der Nordspitze zur Insel Möhnen sind es nur 55 Kilometer.
2: Eins ist für Paul klar: Nach der Italienreise geht er zurück in seine DDR. Spaziergang nach Syrakus konzentriert sich auf die Fluchtvorbereitung und liefert das Porträt eines Unangepassten, der sich entscheiden muss: Freiheit oder Liebe.
16: Der Sinn des Lebens. Durch die Welt reisen und einen Ort finden, wo man hingehört. Sowas.
8: Und Peter, du hast schon gesagt, Charlie Hübner und Lina Beckmann spielen die Hauptrollen, sind auch im echten Leben ein Paar. Waren die beide von Anfang an für diese Rollen vorgesehen?
2: Also Charlie Hübner auf jeden Fall. Charlie Hübner ist mit dem Regisseur Lars Jessen seit langem befreundet. Die haben auch schon viele Filme zusammen gemacht. Ich denke, dass Lina Beckmann dann ziemlich schnell dazu kam. Und die beiden, muss man sagen, sie sind eine Idealbesetzung, weil sie die Intimität dieses Paares so wunderbar auf die Leinwand bringen. Und dadurch diese schleichende Entfremdung, die diese Beziehung zerstört, auch sehr gut nachfühlbar ist. Und das ist die Stärke des Films, eben das Porträt dieser Beziehung, aber auch das Porträt eines Querkopfs, der sich ja immer weiter isoliert, je mehr er sich in diesen Plan verbeißt, weil er das ja niemandem erzählen darf. Und was mir auch gut gefallen hat, ist die Darstellung der DDR, die sehr authentisch ist, wenn es darum geht, wie misstrauisch man miteinander oft umgegangen ist, wenn man gefühlt hat, der geht nicht ganz konform mit den Statuten der DDR. Was nicht so stark ist in dem Film, ist das letzte Drittel. Das wirkt ein bisschen gehetzt. Also diese eigentliche Reise nach Syrakus ist wie angeklebt. Aber das Fazit ist, das Positive überwiegt. Und das liegt vor allen Dingen an diesen beiden tollen Schauspielern.
8: Also der Daumen geht überwiegend hoch bei Peter Twiehaus. Vielen Dank. Weiter geht's mit Lilly und dem Sport.
17: Und damit guten Morgen zum Sport. Der FC Bayern hat vor dem Supercup am Samstag gegen Borussia Dortmund noch einmal gegen Heidenheim getestet. Erneute Sorgen um Jamal Musiala ließen den 4:2-Sieg allerdings zur Nebensache werden.
18: Nur 3 Tage nach dem Zusammenbruch gegen Leipzig kehrte Jamal Musiala in Heidenheim zurück aufs Spielfeld. Einige Minuten spielte der 23-Jährige, bereitete eine Chance für Harry Kane vor und versuchte es auch selbst. Musiala wirkte fit und nichts sprach dafür, dass er nur wenige Minuten später erneut auf dem Platz zusammenbrechen würde. Warum dies passierte, erklärte er nach dem Spiel in einem Instagram-Post. Es wurden bei mir temporär kurz auftretende, aber gut behandelbare Absenzen festgestellt.

0: Welt, welche auf eine neurologische Dysfunktion zurückzuführen sind. Ich weiß, dass diese auf den ersten Blick scary wirken. Absenzen, wie sie Musiala hat, sind kurze Fehlregulierungen der elektrischen Impulse im Gehirn und können mit Antiepileptika-Medikamenten gut behandelt werden. Auch Stressreduktion ist dabei hilfreich. Auf die Teamvorstellung der Bayern am Montag hatte Musiala verzichtet, gestern aber wollte er spielen. Wichtig ist, es besteht kein darüber hinausgehendes gesundheitliches Risiko. In enger Abstimmung und in regelmäßigem Austausch mit den Experten ist es mein persönlicher Wunsch gewesen, mich der Herausforderung zu stellen. In Heidenheim mussten die Bayern ab der 69. Minute ohne Musiala weiterspielen. Den späten 4:2-Sieg beim Zweitligisten sicherten am Ende Luis Diaz und Nathaniel Brown. Ein letzter Test für den Supercup am Samstag gegen Vizemeister Dortmund. Ob Jamal Musiala dort bereits wieder spielen wird, ist unklar.
1: Was klar ist, ist die Rückkehr von Niklas Füllkrug zum SV Werder Bremen. Die Grün-Weißen haben die Sensation perfekt gemacht, leihen den einzigen Torjäger und Publikumsliebling für ein Jahr vom Premier League-Absteiger West Ham United aus. Die Vorfreude des 33-Jährigen, ja, die ist riesig.
2: Ich freue mich auf DFB-Pokal, ich freue mich darauf, wieder die Bundesliga-Stadien zu sehen, das Weserstadion zu fühlen, zu spüren und ja, ich kann's kaum erwarten.
1: Erinnern Sie sich an das EM-Finale der Frauen vor 4 Jahren? Deutschland gegen England. England gewann und der Titel, der gab dem wachsenden Frauenfußball in England einen richtigen Schub zum, ja, nun spürbaren Verhängnis der deutschen Liga.
3: Frauenfußball boomt, so scheint es. Auch die Bundesliga wächst. Aber deutsche Topspielerinnen wechseln ins Ausland, vor allem in die englische Liga. Darunter die Nationalspielerinnen Lea Schüller, Selina Cerci und Vivien Endemann. Und internationale Stars Georgia Stanway wechselt vom FC Bayern zum FC Arsenal. Ich möchte in einer der wettbewerbsfähigeren Ligen spielen, in der es durchgehend hohen Druck und hohe Anforderungen gibt. Wettbewerbsfähiger heißt auch, es ist mehr Geld im Spiel. 8 der 15 umsatzstärksten Frauenfußballclubs der Welt kommen aus England, oft unterstützt von den finanzstarken Männerteams. An der Spitze steht Arsenal mit 25,6 Millionen Euro Jahresumsatz. Der FC Bayern weltweit nur auf Platz 9 mit 7,2 Millionen.
4: Ganz ehrlich, sowohl die Clubs als auch der DFB haben die letzten 20 Jahre geschlafen. Und man kann es nicht aufholen, indem man jetzt sagt, jetzt zahlen wir allen das Fünffache an Gehalt.
3: Ein neu gegründeter Ligaverband soll das besser machen. Ab der Saison 2027/28 wird die Bundesliga eigenständig organisiert. Eines der Ziele laut Präsidentin Katharina Kiel, eine bessere Vermarktung.
5: Wir wollen dieses Thema große Spiele auch da mit sehr viel mehr Strategie ansetzen, bedeutet, dass wir auch das nicht den Vereinen überlassen wollen, sondern zentral von der Liga aus unterstützen, helfen wollen, gemeinsam diese Schaufensterspiele ins Regal zu stellen.
3: Große Spiele sind entscheidend. In 3 Jahren ist die Europameisterschaft in Deutschland für die Bundesliga die Chance, die mögliche Euphorie zu nutzen.
1: In rund einer Woche steigt die Kanu-Rennsport-WM im polnischen Posen. Mit dabei das deutsche Parakanu-Team. Es bereitet sich im Trainingslager in Kienbaum vor und will, klar, Medaillen holen. Aber es geht um noch mehr.
6: Ready, set, go! 4 Einheiten pro Tag. Das Trainingspensum für die 8 deutschen Parakanuten ist knallhart. Und dabei haben sie nicht nur die WM, sondern auch noch ein anderes Ziel vor Augen.
7: Viele Punkte für die Quali für LA zu sammeln, das steht an oberster Stelle.
6: Die Paralympischen Spiele in Los Angeles 2028. Anja Adler hat schon paralympische Luft geschnuppert, holte in Paris 2024 Bronze. Das möchte sie unbedingt noch einmal erleben. Trainer André Brendel glaubt an sie.
8: Die Chancen stehen bei Anja sehr, sehr gut. Also wir reden hier über eine Ausnahmesportlerin des Parasports, die seit vielen Jahren ja mit dabei ist. Und aktuell bei den neuen Weltranglistensystemen auf Platz 2 steht.
6: Anders als für Athleten ohne Beeinträchtigung gibt es im Parasport keine Sportfördergruppen. Und das beim gleichen Trainingspensum, wie es die olympischen Sportler fahren.
7: Einerseits den gleichen Umfang zu trainieren wie im olympischen Bereich, andererseits aber auch noch für sein Leben zu sorgen. Das ist natürlich ein großer Aufwand, den wir da stemmen müssen.
9: Man muss seine Zeit gut takten, zusehen, dass man Kompromisse findet.
6: Sie wünschen sich mehr Förderung vom Staat und vom Olympischen Sportbund. Aber nun gilt erstmal voller Fokus auf die WM und den Traum von LA.
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0: Es ist der 19. August, gleich 6 Uhr und wir wünschen einen schönen guten Morgen.
1: Guten Morgen.
2: Moin, moin.
0: Wir hoffen, Sie sind gut aus dem Bett gekommen und bereit für folgende Themen. Meta vor Gericht, Klage gegen Social-Media-Algorithmen.
2: Und Urlaubsbilanz, Halbjahresrekord beim Inlandstourismus.
1: Straße von Hormuz. Trump beansprucht Meerenge für die USA.
0: Nochmal zu dem ersten Thema, was Sie gerade gesehen haben, die Klage gegen Meta, möglicherweise eben jetzt ein wegweisender Prozess da in den USA. Habt ihr bei euch so, ich glaube, wir kennen das ja alle, wenn wir Instagram unterwegs sind, Facebook, gibt es so den Moment, wo ihr denkt, meine Güte, was mache ich hier eigentlich?
1: Also häufig.
0: Ja.
1: Ja, zu häufig tatsächlich. Also ja. Ich habe mir jetzt auch eine Instagram-Sperre eingebaut.
0: Ah,
1: nur
0: so
1: noch
0: Minuten
1: 22 Minuten am Tag.
0: 22?
1: Ja, 2 ist mein Lieblingszahl, deswegen die 2. Das ist ein bisschen nerdig, aber auf jeden Fall nicht mehr zu viel.
0: Okay, und du?
2: 22 Minuten pro Tag. Ich würde eher sagen, ich würde das auch nicht schaffen. Ich bin an viel zu vielen Stellen umgeben von elektronischer Kommunikation, eben auch mit unseren Zuschauerinnen und Zuschauern. Aber das Beispiel, das wir in der Sendung haben, das ist ja krass. Da geht es ja nicht nur um Nutzungsdauer, sondern da geht es ja am Ende um Leben und Tod.
0: Genau, das ist der Vorwurf, also der da vor Gericht verhandelt wird. Schauen wir gleich drauf. Jetzt aber erstmal die Nachrichten. Maya Weber fasst uns die News dieses Morgens zusammen und damit nochmal schönen guten Morgen.
1: Guten Morgen.
2: Hi, Maya.
3: Sehr gerne und einen schönen guten Morgen nach Berlin und auch Ihnen, liebe Zuschauerinnen und Zuschauer. Einen schönen guten Morgen. Der Facebook-Mutterkonzern Meta steht in Kalifornien vor Gericht. Es geht um die Frage, ob seine Social-Media-Angebote süchtig machen und Kinder und Jugendliche gezielt ausnutzen. Mehrere US-Bundesstaaten fordern Beschränkungen bei Facebook und Instagram sowie eine Strafe von rund 200 Milliarden Dollar. Vor allem das sogenannte Endlos-Scrollen und häufige Benachrichtigungen stehen in der Kritik. Zum ersten Mal seit Wochen soll Iran Raketen in Richtung der Vereinigten Arabischen Emirate abgeschossen haben. Sie seien ins Wasser gestürzt, teilten die Emirate mit. Abu Dhabi hat daraufhin den Handel mit Iran gestoppt. Teheran bestreitet einen Beschuss. Nach dem Beginn des Krieges der USA und Israels gegen Iran waren die Emirate mehrmals Ziel iranischer Raketen und Drohnen. Zuletzt hatte es keine Angriffe mehr gegeben. SPD-Chef Klingbeil lobt Mecklenburg-Vorpommerns Ministerpräsidentin Schwesig für ihren Umgang mit der AfD. Sie benenne knallhart, was ein AfD-Programm für das Land bedeuten würde, sagte Klingbeil dem Redaktionsnetzwerk Deutschland. Die AfD sei gegen Mindestlohn, gegen Frauenrechte und gute Kinderbetreuung. Ihr Programm würde hart arbeitenden Menschen und der Wirtschaft massiv schaden, so Klingbeil. Bundesjustizministerin Hubig will mit Gesetzesänderungen Mietern den Einbau von Klimaanlagen erleichtern. Maßnahmen zum Hitzeschutz sind bei Mietobjekten oft schwer durchsetzbar, wenn, wie bei Klimaanlagen oder etwa Sonnenblenden, Ein- oder Anbauten nötig sind. Hubig will für Mieter und Vermieter klare Regeln schaffen. Das sagte die Ministerin der Rheinischen Post. Das westafrikanische Land Liberia hat mit den USA ein Abkommen zur Aufnahme von bis zu 1200 abgeschobenen Migranten geschlossen. Wie die Regierung in Monrovia mitteilte, soll bereits am Donnerstag eine erste Gruppe von 20 Menschen in das rund 8000 Kilometer entfernte Land gebracht werden. Die Vereinbarung ist Teil einer Reihe von Abschiebeabkommen zwischen den USA und mehreren afrikanischen Staaten. Heftige Waldbrände haben viele Teile Europas noch immer fest im Griff, wie hier in Westspanien. In der Provinz Cáceres hat sich ein schnell wachsendes Feuer ausgebreitet. Auch in Serbien kämpfen Einsatzkräfte noch 3 Wochen nach Ausbruch von Waldbränden in einem Naturschutzgebiet gegen die Flammen. Soweit heute Express. Zurück nach Berlin zu Benjamin Stöwe. Der hat alle wichtigen Einzelheiten zum Wetter. Wir melden uns in einer halben Stunde wieder. Tschüss.
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1: Vielen Dank, Maja, und guten Morgen, liebe Zuschauerinnen und Zuschauer. Herzlich willkommen zum MoMA-Wetter. Ulrike Kipka schickt uns einen Eindruck von einem Spaziergang mit ihrem Enkel Henry und ihrem Mann Michael und sagt, endlich gibt es wieder Regen und man sieht sie so richtig schön, die Tropfen. Und Sabine Dodereit aber dagegen aus Seitingen im Südwesten und sagt, das sah zwar alles sehr dramatisch aus, was die Wolken dazu bieten hatten, aber es fiel kein einziger Tropfen. Und da wird sie auch schon sehr schön deutlich, die Zweiteilung, mit der wir es heute zu tun haben. Richtung Norden, alles nördlich des Mainz. Dichte Wolken, Schauer und Gewitter, das Tagesprogramm kurz zusammengefasst. Südlich davon sommerlich die Aussichten. Schauen wir mal, wie wir uns damit im Europamaßstab schlagen. Hier ist der Blick auf die Europatemperaturen für den heutigen Tag. Und da sehen wir den Kontrast auch sehr gut. Der Norden unseres Landes 20 Grad, im Süden bis 30 Grad, in der Spitze bis 40 Grad auf der Iberischen Halbinsel und Richtung Tunesien. Das wird es heute geben. Und das ist die Lage der Druckgebilde. Die Isobarenkarte zeigt uns sehr schön die Kaltfront, die Tiefdruckfront, druckbedingt da übers Land getrieben wird. Und diese Kaltfront, die schleift so richtig über der südlichen Mitte zum Abend und in die Nacht hinein. Intensivieren sich dann die Schauer und Gewitter. Für den Süden wirkt der Hochdruckeinfluss. Und damit sind wir beim aktuellen Wetter und schauen auf den kombinierten Radar- und Satellitenfilm. Die Schauer der Nacht verkleckern jetzt mehr und mehr, aber der Nachschub, der kommt von Westen ins Land. Heute Regenmengen in der Spitze teilweise bis 30 Liter auf den Quadratmeter. Die Temperaturen zum Beginn des Morgens aktuell gemessen. 13 Grad im Moment in Bad Berka in Thüringen, 22 in Friedrichshafen am Bodensee. Und der Blick aufs Wetter könnte nicht schöner aussehen für den Norden. Sehen wir dichte Wolken und eben bis 10 bis 15 im Westen, teilweise bis 30 Liter auf den Quadratmeter. Richtung Osten kleckert das aus. Da ist auch mal ein Gewitter mit im Spiel. Das gilt auch für den Süden, eben im Mainumfeld. Dann durchaus auch mal Windgeschwindigkeiten bis 70 Kilometer pro Stunde. Und dann südlich des Mains, da kommt die Sonne raus. Und ganz im Südwesten ist sie intensiv mit dabei. Bis zu 12 Stunden Sonnenschein sind drin bei höchsten Temperaturen eben dort heute bis 32 Grad, für beide Teile des Nordens 19 bis 25 Grad. Und abschließend noch der Blick auf die Aussichten für die kommenden vier Tage. Diese Westwetterlage bleibt, das heißt, es bleibt erstmal wechselhaft und unbeständig, immer wieder Schauer und Gewitter, aber auch sonnige Abschnitte. Zum Wochenende höchste Temperaturen zwischen 17 und 26 Grad. Soweit zum MoMA-Wetter. Für den Moment kommen Sie mit diesen Aussichten und hier jetzt mit Philipp gut in den Mittwoch.
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2: Vielen Dank, Benjamin, und damit nochmal schönen guten Morgen. Mit Beginn dieser Woche war die 60-Tage-Frist ausgelaufen, in der ein finales Abkommen zwischen den USA und Iran verhandelt werden sollte. Aber allein die vorbereitende Vereinbarung hatte wegen gegenseitiger Angriffe eh nicht lange gehalten. Der Iran gibt sich weiter als Sieger dieses Krieges und der US-Präsident wirkt zunehmend frustriert, droht dem vermittelnden Oman und erneuert seinen Anspruch auf die Straße von Hormuz. Schalten wir nach Washington zu unserem Korrespondenten David Sauer. Hallo David. Wird denn derzeit überhaupt verhandelt zwischen den USA und Iran? Und wenn ja, gibt es irgendwelche nennenswerten Fortschritte?
3: Ja, also soweit wir wissen, wird aktuell nicht verhandelt. Donald Trump hat ja sogar wissen lassen, dass aktuell noch nicht mal mehr gesprochen werde mit Iran. Das mag stimmen oder auch nicht. Vielleicht wird ja doch im Hintergrund irgendwie doch noch kommuniziert. Aber Bewegung scheint es jedenfalls keine zu geben. Und diese Position von Trump, das soll wohl das Signal senden, wie so häufig, dass er es überhaupt nicht eilig habe. Vielleicht liegt es auch daran, dass in den bisherigen Verhandlungen und Gesprächen, die geführt wurden, ja beide Seiten, also Iran und die USA, in ihren Forderungen sich eigentlich überhaupt nicht bewegt haben. Also insofern gibt es auch aktuell gar keine Grundlage wirklich für echte Verhandlungen oder Bewegungen. Und dabei hat ja dieser Krieg weiter echt spürbare Folgen für die Weltwirtschaft, aber auch hier in den USA sehr konkret. Der Ölpreis ist ja weiterhin sehr, sehr hoch. Das treibt die Inflation. Das kann der Präsident vor den Midterms im November eigentlich überhaupt nicht gebrauchen.
2: Jetzt hat Trump in dieser Gemengelage die für den weltweiten Handel so wichtige Straße von Hormuz per Social-Media-Post zum US-Territorium erklärt. Hier sehen wir den Post, den er da bei Truth Social abgesetzt hat. Was bedeutet das? Was soll jetzt passieren?
3: Darüber rätselt quasi die halbe Welt, weil ja die halbe Welt oder fast die ganze Welt abhängig ist eben von der Straße von Hormuz als Schifffahrtsstraße. Natürlich kann auch Donald Trump nicht mal eben einfach das verkünden oder beschließen, dass das US-Territorium sei. Aber er hat diese Absicht ja die Tage schon mal formuliert auf einer Wahlkampfveranstaltung, auf so einer Rallye, und hat das jetzt also nochmal bekräftigt quasi per Post. Vielleicht mal zu den Fakten zunächst. Also nach der Internationalen Seerechtskonvention, da ist das geregelt von den Vereinten Nationen, da heißt es, die Straße von Hormuz ist eine internationale Meerenge und das bedeutet nichts anderes, als dass Handelsschiffe von allen Ländern dort freie Durchfahrt haben müssen, eben weil es so eine globale Lebensader eben für den Welthandel ist. Aber Donald Trump sagt ja auch, die Straße von Hormuz sei jetzt geöffnet, außer natürlich für iranische Schiffe. Tatsächlich ist sie aber de facto eben doch ziemlich geschlossen. In den vergangenen Tagen gab es mindestens 2 Angriffe auf Schiffe, die dort durchfahren wollten. Und deshalb fährt aktuell wieder so gut wie niemand da eigentlich durch. Und dass sich das zeitnah ändert, daran gibt es bisher ja auch keinen Grund zum Optimismus. Jedenfalls gibt es keine Anzeichen, dass Iran irgendwie von seinem Anspruch auf die Straße irgendwie zurückweicht.
2: David Sauer war das, live aus Washington. Danke dir. Welchen Sog Social-Media-Plattformen wie Instagram oder Facebook entwickeln können, die Erfahrung haben vermutlich alle schon mal gemacht, die da unterwegs sind. In den USA muss sich der Mutterkonzern Meta nun in einem möglicherweise richtungsweisenden Prozess vor Gericht verantworten. Der Vorwurf mehrerer klagender Bundesstaaten, die Algorithmen würden Kinder und Jugendliche bewusst süchtig machen und seien damit für gesundheitliche Schäden, sogar für Suizide verantwortlich. Claudia Bates berichtet.
4: Lori Schott hat sich mit anderen trauernden Eltern zusammengeschlossen. Sie zeigen die Namen ihrer toten Kinder vor dem Gerichtsgebäude. Eine stille Anklage. Anna Lee war 18 Jahre alt. Sie war ein Farmmädel aus dem ländlichen Colorado. Sie liebte ihre Familie, ihren Gott, ihre Pferde und jeden Vierbeiner, den sie auf unseren Hof bringen konnte. Doch sie führte einen unsichtbaren Kampf. Einen Kampf in der Welt der sozialen Medien. Anna Lee war ein starkes Mädchen. Doch gegen eines war sie nicht gewappnet, die Algorithmen von Social Media, die ihr immer wieder idealisierte Videos und Fotos vorschlugen und ihr jedes Selbstwertgefühl raubten. Das trieb sie in den Suizid, sagt ihre Mutter. Sie sagten ihr, sie sei nicht gut genug, nicht hübsch genug, nicht klug genug, nicht schlank genug. Als meine Tochter einfach nur versuchte aufzuwachsen, nutzten sie ihren psychischen Zustand aus, um damit Werbung zu verkaufen. Der Vorwurf im Prozess? Die Social-Media-Plattformen von Mark Zuckerbergs Meta-Konzern, Facebook und Instagram, sollen gezielt Funktionen entwickelt haben, um Kinder und Jugendliche lang auf der Plattform zu binden. Zum Beispiel das endlose Scrollen. Ständig erscheinen neue Videos im Feed, die außerdem automatisch anlaufen. Und der Konzern habe gewusst um die verheerende Wirkung und geschwiegen. Denn jedes süchtige Kind bedeute Profit. Der Meta-Konzern weist die Vorwürfe zurück. Die Generalstaatsanwälte der Bundesstaaten mögen es als wegweisenden Fall bezeichnen, doch ihre Vorwürfe sind unbegründet und ihre finanziellen Forderungen stehen in keinem angemessenen Verhältnis. Therapeuten wie Julie Fruman beschreiben längst, dass viele Stunden täglich am Handy bei Jugendlichen tatsächlich Suchtverhalten auslösen können. Teenager können sehr gereizt reagieren, wenn sie nicht bekommen, woran sie sich gewöhnt haben, nämlich den algorithmischen Feed, der zur Gewohnheit geworden ist und an den sich ihr Gehirn angepasst hat. Das ist wie ein Produkt mit einem hohen Dopamingehalt. Wie eine Droge wirkte es auch bei Anna Lee. Jeden Tag gehen die Eltern zum Grab. Wer schadet denn Kindern für Geld? Ich will Veränderung und Rechenschaft. Den Eltern geht es um mehr als Schadensersatz. Sie, wie die Ankläger, wollen, dass der Meta-Konzern durch die Klage verpflichtet wird, Social Media grundlegend zu ändern.
2: Wir kommen zurück nach Deutschland. Der Sommer und die Urlaubszeit gehen so langsam auf die Zielgerade. Zeit für eine Bilanz dieser Urlaubssaison. Und die bringt für Deutschland einen Rekord. Noch nie gab es in der ersten Jahreshälfte so viele Übernachtungen hierzulande wie 2026, so die Zahlen des Statistischen Bundesamtes. Und gleichzeitig dürften diese guten Zahlen nicht über die Probleme vieler Betriebe, wie etwa steigende Kosten, hinwegtäuschen. Das warnt der Tourismusverband. Fabian Köhler mit einem Blick an die deutsche Küste.
5: Lufttemperatur knapp 20 Grad, Wolken und Sonne, eine leichte Brise. Perfektes Nordseestrandwetter. Einige Bundesländer haben noch Ferien und viele Urlauber, die hierher kommen nach Halesiel in Ostfriesland, suchen genau dieses typisch norddeutsche Klima. Für die meisten Menschen ist es jetzt im Sommer der längste Urlaub.
6: Wetter passt wunderbar, oder? abgesehen heute Morgen vom Regen.
7: Ja, hier wurden wir vom Regen überrascht heute Morgen. Ja.
8: Es wird alles ja generell aktuell teurer und zumindest an der Nordsee. Wenn ich nicht so einen weiten Weg habe dorthin, dann kann man das zumindest noch annähernd dann auch bezahlen.
7: Im Vergleich würde ich sagen, ist Preis-Leistungs-Verhältnis schon okay. Aber es ist jetzt nicht, dass man denkt, hier kann man günstig Urlaub machen.
5: Passt das Wetter, passen auch die Übernachtungszahlen. An der ostfriesischen Küste sei die Auslastung mit 80-90% stabil, heißt es vom Tourismusverband. Das Hotel Nord hat erst vor 1,5 Jahren eröffnet. Mit Design und Wellness wollen sie auch neue, zahlungskräftige Urlauber in die Region locken.
9: Wir sehen schon, dass an vielen Stellen Leute die wenige Zeit, die sie haben, qualitätvoll verbringen wollen. Und da der Anspruch eher gestiegen ist, würde ich auch sagen, die Bereitschaft auch Geld auszugeben. Wir sehen im Umkehrschluss, dass wir im Moment kurzfristigere Buchungen alle erleben.
5: Die letzten Wochen waren geprägt von Hitze. Die Strände an Nord- und Ostsee rappelvoll. Noch immer ist für die Deutschen das eigene Land das liebste Reiseziel. In der ersten Jahreshälfte haben Hotels und Pensionen hierzulande einen Übernachtungsrekord erzielt. 223,8 Millionen Übernachtungen, 0,3% mehr als im Vorjahreszeitraum.
10: Wir merken sehr wohl, dass der Kunde, der Urlauber, sehr preissensibel geworden ist. Er spart nicht am Urlaub, aber im Urlaub. Deswegen überlegt er sich genau, ob vielleicht noch eine zweite oder dritte Reise ins Budget passt. Aber die klassische Urlaubsreise ist davon unbenommen.
5: Zurück im Nationalpark Wattenmeer. Joke Puliat ist seit 20 Jahren Wattführer, hat inzwischen auch einen Ferienhof mit Coworking Space. Es brauche diese zeitgemäßen Angebote, sagt er.
11: Wenn wir diese Chance haben, wirklich auch Gäste zu bekommen, die bewusst sich entscheiden, an die Küste zu bekommen, dann sollen wir ihnen diese Küste auch zeigen, mit all ihrer Vielfalt und Schönheit, die sie hat. Und dafür brauchen wir einfach ein gutes Angebot.
5: Die letzten Sommerwochen sind angebrochen. Für die deutschen Ferienregionen sind es die entscheidenden Tage, ob 2026 ein touristisches Spitzenjahr wird.
2: Und vom Urlaub geht's jetzt weiter zu Filmtipps mit Peter Thwiehaus. Schönen guten Morgen.
1: Schönen guten Morgen, Philipp.
2: So, dein erster Tipp, eine Romanverfilmung, inspiriert von einer wahren Geschichte. Mhm. Und der Titel, Spaziergang nach Syrakus.
1: Muss man vielleicht erst mal erklären. Bitte. Also es basiert, oder der Film nimmt Motive des Romans Spaziergang von Rostock nach Syrakus von Friedrich Christian Delius aus den 90er Jahren. Der wiederum hat sich inspirieren lassen von einer wahren Geschichte, nämlich der Geschichte vom Kellner Klaus Müller aus Rostock, der unbedingt eine Italienreise machen wollte in den 80er Jahren, 1988 genau. Und dann aber wieder zurück in die DDR wollte. Also eine sehr ungewöhnliche Geschichte. Der Film geht da sehr frei mit den Motiven des Romans um. Er versetzt das zum Beispiel in das historische Jahr 1989. Und Co-Produzent und Hauptdarsteller in einem ist Charlie Hübner. Er spielt Paul Gompitz. Und seine Ehefrau wird dargestellt von Lina Beckmann. Formidable Schauspielerin und die Ehefrau von Charlie Hübner. Mhm. Wir haben das Jahr, oder wir haben Anfang der 80er Jahre in Rostock. Der Kellner Paul Gompitz träumt davon, eine Wanderung zu machen auf den Spuren des Reiseschriftstellers Johann Gottfried Säume.
12: Kennst du den Schriftsteller Johann Gottfried Säume? 19. Jahrhundert. Der ist damals einfach losgewandert, 1801, bis ans Ende von Europa.
13: Diesen Spaziergang nach Syrakus auf Sizilien will Paul Gompitz auch machen. Das Problem, in der DDR gibt's keine Reisefreiheit, davon lässt er sich nicht beirren.
14: Gibt es eine Möglichkeit, Italien näher zu kommen als Mitglied der Liga für Völkerfreundschaft?
15: Wollen Sie hinreisen?
14: Soweit habe ich da jetzt noch gar nicht gedacht.
16: Paul, du machst keinen Mist.
12: Nee.
13: Seine Frau Anne ahnt bald, dass er etwas ausbrütet. 7 Jahre plant Paul im Geheimen den Weg über die Ostsee, lernt segeln, kauft ein Boot. Startpunkt ist Hiddensee.
12: Man konnte Dänemark fast schon spüren. Von der Nordspitze zur Insel Möhnen sind es nur 55 Kilometer.
13: Eins ist für Paul klar, nach der Italienreise geht er zurück in seine DDR. Spaziergang nach Syrakus konzentriert sich auf die Fluchtvorbereitung und liefert das Porträt eines Unangepassten, der sich entscheiden muss, Freiheit oder Liebe.
17: Der Sinn des Lebens. Durch die Welt reisen und einen Ort finden, wo man hingehört. Sowas.
2: So, und die beiden Hauptdarsteller, Charlie Hübner und Lina Beckmann, auch privat ein Paar. Waren die von Anfang an für diese beiden Hauptrollen vorgesehen?
18: Charlie Hübner auf jeden Fall. Er ist eng mit dem Regisseur Lars Jessen befreundet. Die haben viele Filme schon zusammen gemacht. Und ich denke, Lina Beckmann kam dann relativ schnell dazu. Die beiden sind eine Idealbesetzung, weil sie die Intimität des Paares wunderbar auf die Leinwand bringen. Und dadurch diese schleichende Entfremdung der beiden, die ja eine Hauptgeschichte im Film ist, auch sehr viel stärker spürbar machen. Das ist auch die Stärke des Films, dieses Porträt des Paares. Und dann noch das Porträt dieses Querkopfs, der sich eben immer mehr in diesen Plan verbeißt und dann sich stärker isoliert. Die Schwäche des Films, finde ich, ist das letzte Drittel, weil der eigentliche Spaziergang nach Syrakus wirkt dann sehr abgehetzt und drauf dran geklatscht. Also insgesamt aber ein Film, der durch die Schauspieler wirklich sehr, sehr gut ist.
2: Wunderbar. Kommen wir zu deinem zweiten Tipp. Du hast mir schon verraten, von der Geschichte bist du sehr angetan. Mhm. Es ist eine arabische Lebensgeschichte. Liebesgeschichte, genau. Und der Titel ist Sad and a Beautiful World. Um was geht's?
18: Das ist eine Zeile aus dem Kultfilm Down by Law von Jim Jarmusch. Und der libanesische Regisseur Cyril Aris hat gesagt, das fasst im Grunde genommen sein Land, den Libanon, sehr gut zusammen. Zum einen ein Land gezeichnet von Kriegen und Wirtschaftskrisen. Zum anderen eine Gesellschaft, die trotzdem große Lebensfreude ausstrahlt, einen großen Humor hat. Und das erzählt er in seinem preisgekrönten Spielfilmdebüt mit einer Liebesgeschichte. Einer Liebesgeschichte, die schon in Kindertagen beginnt, zwischen Jasmina und Nino in Bayern.
13: Jasmina und Nino sind unzertrennlich.
19: Mach mal die Augen zu.
20: Halt dich jetzt besser irgendwo fest. Der Zug setzt sich nämlich in Bewegung. Schneller und schneller. Tschuk, tschuk, tschuk.
13: Beide haben kein leichtes Schicksal. Ninos Eltern sind bei einem Autounfall gestorben. Jasmina leidet unter dem ständigen Gezanke ihrer Eltern. Ihre enge Verbindung endet abrupt.
19: Okay.
13: 25 Jahre später. Nino leitet ein Restaurant in Beirut. Jasmina arbeitet in einem internationalen Konzern, will nur raus aus dem Libanon. Die erste Wiederannäherung.
20: Hast du dich noch mal verliebt? Nach mir?
21: Das ist ja eine sehr intime Frage.
20: Wie oft denn?
13: Für beide ist es die große Liebe. Zwei Menschen, die sich annehmen, wie sie sind. Aber das Leben im kriegsgeschüttelten Beirut wird mit jedem Jahr schwieriger und das erschüttert ihre Beziehung.
20: Ich gehe fort.
21: Und ich dachte, nichts auf der Welt könnte uns noch mal trennen.
13: A Sad and Beautiful World ist eine tief traurige und berührende Liebesgeschichte, die viel über das Leben und die Menschen im Libanon von heute erzählt. Hervorragend.
2: Hervorragend und hat auch deswegen in Venedig einen Publikumspreis gewonnen.
18: Ich finde völlig zu Recht, weil dem Regisseur gelingt, die Widersprüchlichkeit einer ganzen Generation und eines Landes darzustellen und nicht zu behaupten, man könnte sie lösen. Worin ist dieser Widerspruch? Er zeigt eine ganze Generation, die eigentlich aus dem Libanon weg will, obwohl sie dieses Land liebt, weil die wirtschaftliche Situation so desolat ist. Zum anderen zeigt er eine Gesellschaft so voller Lebensfreude und Humor und Resilienz, wovon wir ja so viel sprechen, eben eine Gesellschaft oder ein Bild vom Libanon, die so ganz weit weg von den Nachrichten, die wir sonst so sehen. Und das Letzte, was mir so gut gefallen hat, ist ein sehr offenes und ja fast poetisches Ende. Also ich fand es einen tollen Film.
2: Bitte. Vielen Dank für diese beiden Filmtipps.
18: Sehr gerne.
2: Wir machen weiter mit unserer Szene und da haben wir neue Musik von einer ziemlich gehypten Girlband und die stellt Ihnen und uns jetzt Kerstin Legenza vor.
22: Falls Sie diese Band noch nicht kennen, das sind Cat's Eye, eine multinationale Girlgroup, die vor 2 Jahren in einer Castingshow zusammengewürfelt wurde und aktuell mehr als angesagt ist. Die jüngeren Zuschauer wissen, wovon wir sprechen. Es ist einfach, sich zusammenzufinden, wenn man einen ähnlichen kulturellen Hintergrund hat. So ist es sehr kompliziert, aber wir machen es möglich. Jetzt sind Cat's Eye mit 9 Songs am Start. Ein Mix aus westlicher Popmusik und K-Pop-Sounds. Doch manchmal müssen sich die um die 20-jährigen Mädels noch in ihrer Rolle der Musikstars finden. Ich weiß manchmal nicht, wie ich Cat's Eye Megan und trotzdem die normale Megan sein kann. Diese Balance zu finden ist manchmal etwas schwer. Man möchte ja keine andere Person sein. Wie das geht, versuche ich noch herauszufinden. Ja, wenn die Ex Musik macht, muss man als Verflossener damit rechnen, dass diese Herzschmerz-Stories irgendwann zu Songs verarbeitet werden. Das macht jetzt auch US-Songwriterin Phoebe Bridges auf ihrem neuen Album Lost Weekend. Aber ja, die Beziehung zu Schauspieler Paul Mescal ist schon 4 Jahre her und das Leben geht weiter. Und wenn die Fans so begeistert sind... Und sogar Superstar Taylor Swift die frische Platte feiert, ist der Liebeskummer doch sicher längst verflogen.
0: Guten Morgen zum Sport und willkommen zurück in der Bundesliga. Niklas Füllkrug, Werder Bremen, sorgt für die Sensation des Transfersommers.
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4: Das hätten wohl die wenigsten erwartet. Mit einem Udo-Jürgens-Klassiker inszeniert Werder Bremen eine der spektakulärsten Bundesliga-Rückkehraktionen in diesem Sommer.
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4: Niklas Füllkrug trägt wieder grün-weiß.
23: Man denkt immer, man romantisiert das alles, aber es ist halt leider wirklich so, es fühlt sich wirklich wie nach Hause kommen an.
4: Vor 3 Jahren verließ Füllkrug Werder als Bundesliga-Torschützenkönig und wechselte nach Dortmund. Die Borussia schoss er mit ins Champions-League-Finale, ehe es ihn zu West Ham United zog. Danach geriet seine Karriere ins Stocken, Verletzungen bremsten ihn aus. Anfang des Jahres nach Mailand verliehen, kehrt der 33-Jährige nun per Leihe für 1 Jahr nach Bremen zurück. Möglich, weil Füllkrug für seinen Herzensverein auf Geld verzichtet.
23: Mein Bauch sagt Werder seit nicht nur 6 Monaten, sondern mein Bauch sagt Werder eher schon seit Jahren. Das habe ich in den letzten Jahren gespürt, dass einfach der Wert bei Werder Bremen, hier was zu leisten, ja, mir irgendwie was Besonderes bedeutet.
4: Der 24-malige Nationalspieler will mit Werder seine Karriere wieder ankurbeln. Am Samstag könnte dafür im Pokal das Tor-Comeback folgen und die romantische Rückkehr auch sportlich Fahrt aufnehmen.
0: Fahrt aufnehmen wollte nach seinem Zusammenbruch im Test gegen Leipzig auch Jamal Musiala. Gegen Heidenheim stand er zwar wieder im Kader, brach allerdings erneut zusammen. Seine Erklärung jetzt in kurz und kompakt.
24: Erneut Zusammenbruch von Jamal Musiala. Nur wenige Minuten nach seiner Einwechslung gegen Heidenheim erlitt der 23-Jährige einen Anfall und musste vom Platz. Der 4:2-Sieg, Nebensache. Musiala aber gab mit einem Instagram-Post Entwarnung, er leide unter behandelbaren Absenzen, die auf einer neurologischen Dysfunktion beruhen. Der FC Barcelona hat Spaniens Weltmeisterkapitän Rodri verpflichtet. Rodri, der bei Manchester City einen Vertrag bis 2027 hatte, wechselt für eine Ablösesumme von über 70 Millionen Euro zu den Katalanen. Bei der WM im Juli war der 30-Jährige zum besten Spieler des Turniers gekürt worden.
0: Die Deutschlandtour, die wichtigste und traditionsreichste Radrundfahrt des Landes, startet heute mit dem Prolog. Im Anschluss geht es auf 4 Etappen über rund 740 Kilometer durch Hessen, Baden-Württemberg und Rheinland-Pfalz. Matthias Ludwig hat für Sie den Ausblick.
25: Bad Orb, sonst ein kleiner Kurort, heute Deutschlands Radsport-Mekka. Der anstehende Prolog, der Kampf gegen die Uhr, nur gut 2,5 Kilometer lang, aber für Renndirektor Fabian Wegmann gleich eine Standortbestimmung fürs Fahrerfeld.
26: Ja, es ist immer eine spannende Sache. Da geht es wirklich um Sekunden oder um Zehntel, Hundertstel. Ist nicht ganz einfach. Es geht schon 50 Höhenmeter hoch und dann runter. Also das ist nicht ganz so einfach, wird sehr, sehr schnell sein.
25: Allein 9 Profiteams aus der ersten Liga des Radsports gehen in diesem Jahr bei der Deutschlandtour auf die Jagd nach dem blauen Trikot. Mit dem Mexikaner Isaac del Toro ist auch der 3. der diesjährigen Tour de France am Start. Wermutstropfen für die Radsportfans. Weltklasse-Rundfahrer Florian Lipowitz muss nach Schlüsselbeinbruch beim Heimspiel passen.
26: Gebrochene Flügel geht's leider nicht. Ja, tut es natürlich sehr leid. Ich hoffe, dass er schnell wieder zurückkommt und dass er dann nicht sehr am Start steht.
25: Vor dem über 100-köpfigen Fahrerfeld liegen insgesamt 4 sehr unterschiedliche Etappen. Sie sollen Sprintern, Kletterern und klassischen Allroundern Gelegenheit geben, sich zu zeigen. Beim heutigen 2,6 Kilometer langen Prolog wird sich aber erst mal zeigen, wer am meisten Spaß am Schmerz hat.
27: 2,6 Kilometer oder 206 Kilometer, kaum ein Unterschied. 2,6 tun manchmal vielleicht noch mehr weh. Der Schmerz ist ein anderer. Es zieht dann so das Laktat so ein bisschen bis in den Kieferknochen rein.
25: Einen klaren Favoriten gibt es nicht. Die Deutschland-Tour also nicht nur schmerzhaft und spektakulär, sondern auch noch spannend.
0: Und sehen können Sie die Deutschland-Tour heute und morgen bei den Kollegen der ARD und dann am Freitag bei uns im ZDF.
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2: Schönen guten Morgen. Es ist gleich 6:30. Schön, dass Sie dabei sind.
0: Guten Morgen.
5: Moin, moin.
2: Machen Social-Media-Angebote süchtig? Das ist eine Frage, die gerade in den USA vor Gericht verhandelt wird. Wir haben heute Morgen schon darüber gesprochen. Lilly sagt, sie hat ein Zeitlimit eingestellt. Ja. 22 Minuten pro Tag. Und dann geht bei dir bei Instagram die Sperre ein.
0: Weil Social Media süchtig macht. Meiner Meinung nach.
5: Und wen musst du dann anrufen, um dich freischalten zu lassen,
0: ja,
5: für mehr
0: selbst.
5: Minuten?
0: Das ist schlecht.
2: Genau, und klickst du dann?
0: Das ist die Krux an der Sache.
5: Du kannst das selber machen.
0: Ja.
2: Und machst du es manchmal?
0: Manchmal, aber nicht so oft. Ich war sehr gut bisher.
2: Es ist schwierig. Also ich habe bei mir, das habe ich den beiden auch heute Morgen schon erzählt, ich finde, ein ganz guter Test für einen selber ist immer, wenn man dann mal wieder irgendwie eine halbe Stunde, eine Dreiviertelstunde am Handy war und bei Social Media unterwegs war, sich selber mal zu fragen, geht es mir danach eigentlich besser und bin ich jetzt irgendwie klüger geworden in der Zeit, die ich da verbraten habe? Und wenn die Antwort nein ist, dann ist das, glaube ich, ein ganz guter Anlass, darüber mal nachzudenken.
5: Und was ist, wenn die Antwort ja ist?
2: Dann kann man sich vielleicht noch mal fragen, was habe ich mir da angeguckt? Ja. Und kann dann noch mal überdenken, was schaue ich mir an und was vielleicht lieber nicht, oder?
5: Das ist schon, es gibt ja diesen schönen englischen Ausdruck, ein Rabbit Hole. Also es ist wie so ein Kaninchenbaum, man kann sich immer weiter da hinein vertiefen. Es gibt auch diesen anderen sehr schönen Begriff des Doomscrolling. Man swiped im Prinzip, bis es gar nicht mehr weitergeht. Und ich finde, gerade bei Themen wie auch dem Wetter, das ist ein unendliches Feld, das stimmt. Da muss man manchmal schon überlegen, okay, wie kann man dem irgendwie Einhalt gebieten. Aber ich finde es einfach auch wahnsinnig interessant. Und das ist ja der große Vorteil auch dessen, was wir hier machen. Wir sind einfach verbunden auf so vielen Wegen. Mhm. Und deshalb soziale Netzwerke, also es ist ein, wie man sagt, zweischneidiges Schwert.
0: Ein Für und Wider.
5: Genau. Und das viele Dinge dazu benannt.
2: Absolut. Und das beschäftigt uns hier heute Morgen auch weiter im Morgenmagazin und jetzt auch die Nachrichten mit Maya Weber. Und damit noch mal einen schönen guten Morgen zu dir.
0: Moin.
5: Hi, Maya.
6: Einen schönen guten Morgen. Lilly, du machst es genau richtig.
0: So.
6: Guten Morgen, liebe Zuschauerinnen und Zuschauer. Willkommen zu Heute Express. Der Facebook-Mutterkonzern Meta steht in Kalifornien vor Gericht. Es geht um die Frage, ob seine Social-Media-Angebote süchtig machen und Kinder und Jugendliche gezielt ausnutzen. Mehrere US-Bundesstaaten fordern Beschränkungen bei Facebook und Instagram sowie eine Strafe von rund 200 Milliarden Dollar. Vor allem das sogenannte Endlos-Scrollen und die häufigen Benachrichtigungen stehen in der Kritik. Kurz bevor neue US-Zölle für Kanada in Kraft treten sollten, hat US-Präsident Trump sie ausgesetzt. Trump schrieb auf Truth Social, dass sie um 3 Tage aufgeschoben würden, um einen Deal für ein Ölpipeline-Projekt abzuschließen. Diese Pläne hatte Trumps Amtsvorgänger Biden aus Umweltschutzgründen auf Eis gelegt. Zum ersten Mal seit Wochen soll Iran Raketen in Richtung der Vereinigten Arabischen Emirate abgeschossen haben. Sie seien ins Wasser gestürzt, teilten die Emirate mit. Abu Dhabi hat daraufhin den Handel mit Iran gestoppt. Teheran bestreitet einen Beschuss. Nach dem Beginn des Krieges der USA und Israels gegen Iran waren die Emirate mehrmals Ziel iranischer Raketen und Drohnen. Zuletzt hatte es keine Angriffe mehr gegeben. Bundesjustizministerin Hubig will mit Gesetzesänderungen Mietern den Einbau von Klimaanlagen erleichtern. Maßnahmen zum Hitzeschutz sind bei Mietobjekten oft schwer durchsetzbar, wenn, wie bei Klimaanlagen oder Sonnenblenden etwa, Ein- oder Ausbauten nötig sind. Hubig will für Mieter und Vermieter klare Regeln schaffen. Das sagte die Ministerin der Rheinischen Post. Das westafrikanische Land Liberia hat mit den USA ein Abkommen zur Aufnahme von bis zu 1.200 abgeschobenen Migranten geschlossen. Wie die Regierung in Monrovia mitteilte, soll bereits am Donnerstag eine erste Gruppe von 20 Menschen in das rund 8.000 Kilometer entfernte Land gebracht werden. Die Vereinbarung ist Teil einer Reihe von Abschiebeabkommen zwischen den USA und mehreren afrikanischen Staaten. Heftige Waldbrände haben viele Teile

0: Vielen Dank, Maja, und guten Morgen, liebe Zuschauerinnen und Zuschauer. Herzlich willkommen zum Mumma-Wetter mit diesem Sonnenblumengruß von Heike Fehler aus Berlin-Neukölln. Selbstgezogen, schreibt sie dazu, und mit Besuch. So kann es gehen an diesem Morgen, der gerade für den Norden unseres Landes auch den Tag über nur wenig Sonne bereithält. Wir schauen auf die Isobarenkarte und sehen Tiefdruckgebiet. Nora ist zuvorderst verantwortlich, dass wir es mit einer Luftmassengrenze zu tun haben. Da liegt die Kaltfront und schleift den ganzen Tag über entlang der Strömung, das heißt etwa nördlich des Mains dichte Wolken, Schauer und Gewitter, teilweise starker Wind. Den gibt es aber auch im Südwesten. Da allerdings komplettes Kontrastprogramm, sehr viel Sonnenschein. So, und was macht der Regen heute und in den nächsten zwei Tagen? Wir schauen mal auf die Mengen, die bis Freitag zu diesem Zeitpunkt zusammenkommen. Und das ist schon ganz ordentlich. Bei uns im Land in der Spitze bis 20 bis 50 Liter auf den Quadratmeter, südlich und nördlich von uns sogar bis 100. Und tatsächlich in den Flüssen macht sich das schon bemerkbar. In der Isar, in der Donau und im Rhein ganz langsam steigen sie wieder, die Pegel nach dem extrem Niedrigwasser der vergangenen Tage. Die vergangene Nacht sah wie folgt aus. Der kombinierte Radar- und Satellitenfilm zeigt uns die einzelnen Schauer. Teilweise waren Gewitter mit im Spiel. Die gelben Punkte, die Sie punktuell sehen, stehen für die einzelnen Blitze. Jetzt rutscht das nächste Niederschlagspaket von Nordwesten heran. Und die Temperaturen heute Morgen in Bad an der Ostsee aktuell gemessen 14 Grad Celsius. Lindau am Bodensee meldet 23. Und der Tag in der Zusammenfassung gestaltet sich wie folgt. Da sehen wir die Schauer und Gewitter an der Nordseeküste, starker Wind, und im Südwesten im Umfeld der Gewitter durchaus bis 70 Kilometer pro Stunde im Bereich des Möglichen. Und einmal übersetzt in die für den heutigen Tag zu erwarteten Niederschlagsmengen: für den Norden bis 15, für den mittleren Westen bis 20, teilweise bis 30, Richtung Osten ausklickernd bis 5 Liter auf den Quadratmeter. Sehen wir auch beim Blick auf die Sonnenstunden nochmal diesen Kontrast zwischen einem sehr wolkenverhangenen, sehr dichten Norden und einem Süden, wo bis zu 12 Stunden Sonnenschein im Bereich des Möglichen sind. Das Ganze bei höchsten Temperaturen heute für weite Teile des Nordens, Werte zwischen 19 und 26 Grad, und dann südlich des Mains, südlich der Donau 27 bis 32 Grad Celsius. Und die kommenden vier Tage, wechselhaft geht es weiter von Westen, aber auch mit längeren sonnigen Phasen, gerade über der Mitte. Zum Wochenende dann Tageshöchsttemperaturen zwischen 17 und 26 Grad Celsius. Soweit zum Mumma-Wetter für den Moment. Ich danke für Ihren Besuch hier in der Sendung. Bitte bleiben Sie weiterhin bei uns. Kommen Sie aber vor allem jetzt gut mit Philipp in den Mittwoch.
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2: Sehr gern. Vielen Dank, Benjamin, für die Aussichten. Schönen guten Morgen. Und wir beginnen mit einem Blick auf den Krieg im Nahen und Mittleren Osten. Erstmals seit Wochen soll der Iran wieder Raketen auf die Vereinigten Arabischen Emirate abgefeuert haben, so das dortige Verteidigungsministerium. Ziel sei der Schiffsverkehr gewesen. Teheran bestritt dies wenig später. Die Emirate haben Iran zuletzt wiederholt vorgeworfen, Tanker in der Straße von Hormuz anzugreifen. Unser Kollege Thomas Münden beobachtet die Lage aus unserem Studio in Istanbul. Schönen guten Morgen, Thomas. Was kannst du uns zur Straße von Hormuz und generell zum Stand der Verhandlungen zwischen Iran und den USA sagen?
3: Sowohl Donald Trump als auch der Iran sagen, es gibt im Moment keine Verhandlungen. Und Donald Trump hat ja auch dann noch mit einem Post bekräftigt, es sei auch gar nicht nötig zu verhandeln, weil die Straße von Hormuz inzwischen US-Territorium sei. Das wurde dann hinterher als Scherz deklariert. Aber das ist so der Stand der Dinge, wenn man sich umschaut, was die Ernsthaftigkeit angeht. Ernsthaft scheint es aber Verhandlungen zu geben zwischen dem Iran und dem Oman, darüber die Straße von Hormuz so zu teilen, dass man Schiffen, die einfahren wollen, nah an der iranischen Grenze die Einfahrt ermöglicht, also in den Hoheitsgewässern des Iran, und nah an der omanischen Grenze die Ausfahrt. Und da hat Donald Trump dann sofort gesagt, wenn das passiert, dann greife ich auch den Iran an. Ende vom Lied ist, dass die Straße faktisch geschlossen ist. Ich habe gerade nochmal nachgeschaut. 6 Schiffe haben gestern die Straße von Hormuz passiert. Und der Präsident des iranischen Parlaments hat heute Nacht noch einen Social-Media-Post abgesetzt, in dem er die US-amerikanische Regierung bittet, doch bitte endlich aufzuhören, wie eine Gruppe von Clowns andauernd irgendwelche Kaninchen aus dem Hut zu ziehen und endlich mal, er sagt, clean the mess, also ihren Müll aufzuräumen und zu einer vernünftigen Lösung zu gelangen. Dass das kurzfristig passiert, ist allerdings tatsächlich nicht zu erwarten.
2: Thomas, dann schauen wir noch in den Iran. Das Parlament dort hat den Entwurf für ein Gesetz gebilligt, das Kontakte zu ausländischen Medien und auch Institutionen drastisch einschränken und auch unter Strafe stellen soll. Erklär uns bitte, was das bedeutet.

0: Das Parlament hat diesen Beschluss schon gefasst. Jetzt muss noch der Wächterrat zustimmen. Und da geht es darum, dass jeder iranische Bürger, der mit amerikanischen oder feindlichen Medien spricht oder mit solchen, die von feindlichen Unternehmen bezahlt werden, mit einer Strafe zwischen 2 und 6 Monaten Gefängnis rechnen muss und mit sozialen Nachteilen. Und darüber hinaus muss jeder iranische Bürger, der mit ausländischen Medien spricht, also im Zweifelsfalle auch mit uns als ZDF, genau dasselbe Strafmaß fürchten, wenn er nicht umgehend den Geheimdienst informiert. De facto heißt das für uns, wenn wir im Iran drehen, was ja sowieso schon immer nicht ganz einfach ist, dass wir quasi mit Menschen auf der Straße gar nicht mehr sprechen dürfen oder dass die nicht mehr mit uns sprechen werden, weil sie Angst vor diesen Strafen haben. Das Regime zieht also die Zügel deutlich an. Auch das ist ein Zeichen dieses neuen Selbstbewusstseins, das man im Iran hat, aufgrund der, sagen wir mal, Entwicklungen rund um die Straße von Hormuz, rund um den angeblichen Sturz des Regimes. Alles das hat nicht geklappt und jetzt steht das iranische Regime nach eigener Meinung, aber auch nach Meinung vieler Experten, sicherer in der Regierung als je zuvor.
1: Einschätzungen waren das von Thomas Münden live aus Istanbul. Danke dir. Und wir bleiben im Ausland und gehen nach Zentralafrika. Die Ebola-Epidemie in der Demokratischen Republik Kongo droht nach Angaben der Vereinten Nationen außer Kontrolle zu geraten. Weil der Großteil der Todesfälle in Dörfern und Gemeinden und nicht in Krankenhäusern und Isolierstationen verzeichnet wird, dürften die Fallzahlen weiter deutlich steigen. Und es fehlt ein wirksames Gegenmittel. Was also tun? Darüber sprechen wir gleich nach dem Überblick von Dirk Jacobs.
2: Nun sind es bereits mehr als 5000 erfasste Infektionsfälle seit Mai. Der inzwischen 17. Ebola-Ausbruch in der Demokratischen Republik Kongo ist der bisher schlimmste dort und auch auf dem Weg, der bisher tödlichste Ebola-Ausbruch überhaupt zu werden. Mehr als 2300 Menschen bzw. mehr als 47% der Erkrankten sind bereits gestorben. 6 Provinzen des Landes sind jetzt betroffen, am stärksten weiterhin Ituri, ganz im Osten. Während man im benachbarten Uganda die Lage weit besser im Griff hat, erschweren im Osten Kongos Gewaltkonflikte mit Rebellenmilizen und Menschen, die deshalb häufig den Ort wechseln, den Kampf gegen die Ausbreitung. Die Behörden bemühen sich, doch das Virus ist aktuell immer einen Schritt schneller, so die WHO. Gegen den aktuellen Erreger gibt es noch keinen zugelassenen Impfstoff und noch keine spezifische Therapie. Benötigt wird mehr medizinisches Material, mehr Ausrüstung, ein besseres Datennetz. Die Vereinten Nationen stellten dafür weitere gut 26 Millionen Euro bereit. Für Deutschland kündigte Entwicklungsministerin Radovan jetzt 11 Millionen Euro Hilfe an. Der Kampf gegen das Virus im Kongo wird aber noch ein langwieriger.
1: Ursula Langkamp ist bei uns im Studio. Sie ist die Landesdirektorin der Welthungerhilfe in der Demokratischen Republik Kongo. Schönen guten Morgen.
3: Morgen.
1: Frau Langkamp, die Epidemie, die greift immer weiter um sich. Welche Informationen bekommen Sie von Kräften vor Ort?
3: Also wir sind ganz eng vernetzt mit dem Gesundheitscluster, heißt das. Das ist eine Einrichtung der Vereinten Nationen. Und wir kriegen aber auch die Informationen von der Regierung. Die Regierung hat fast jeden Tag einen Lagebericht, den wir abrufen können. Mhm. Also die Informationslage generell ist sehr gut.
1: Und im Ergebnis sehr dramatisch?
3: Sehr dramatisch. Also die Epidemie greift weiter um sich, was dadurch bedingt ist, dass der Osten vom Kongo sehr dicht besiedelt ist. Mhm. Es besteht eine sehr hohe Mobilität generell. Aber eben durch die Kämpfe bedingt auch kommt es immer wieder zu Fluchtbewegungen, wo Leute aus den Kampfgebieten weggehen. Teilweise sind das Menschen, die Kontaktpersonen waren von an Ebola Erkrankten, die dann natürlich nicht weiter erfasst werden, sondern sich in andere Gebiete bewegen, wo dann die Krankheit weiter verbreitet wird.
1: Jetzt wurde dieser Ausbruch Mitte Mai bekannt gegeben. Es ist aber nicht der erste Ausbruch, sondern der 17. in der Demokratischen Republik Kongo. Warum ist es dieses Mal so schlimm und so verheerend?
3: Also die jetzige Variante ist die Bundimbuyu-Variante. Für die gibt es weder Behandlung noch gibt es einen Impfstoff bis jetzt. Also die Vereinten Nationen wollen jetzt das Testen unterstützen von dem Impfstoff, der bei Ebola Zaire eingesetzt wird, und hoffen, dass das anschlägt bei dem Bundimbuyu. Das Problem mit dem Bundimbuyu-Virus ist, dass die starken Symptome später einsetzen. Das heißt, die Leute, wenn sie schon infektiös sind, sind teilweise noch draußen und laufen rum. Zudem ist so, dass viele von den Infektionen finden halt in den Communities, in den Gemeinden statt. Das heißt, die Leute gehen oft gar nicht in die Isolationsstation oder eben in die Behandlungszentren. Das heißt, sie sterben zu Hause, stecken dann in der Folge Familienmitglieder oder eben Menschen aus dem Dorf dann an.
1: Jetzt haben wir schon gesagt, es gibt bisher keinen Impfstoff, es gibt keine Therapie. Sie haben beschrieben, die politische Lage ist sehr instabil, es gibt weiter Kämpfe. Dazu kommt eben auch in der Bevölkerung ein großes Misstrauen gegenüber den Institutionen. Es gibt auch Verschwörungserzählungen, die verbreitet werden im Zusammenhang mit diesem Virus. Wie lässt sich Ebola in dieser komplexen Lage denn überhaupt wirksam bekämpfen?
3: Also ich glaube, dass die Aufklärung auf Gemeindeebene das Allerwichtigste ist. Weil letztendlich ist es so, dass dort findet derzeit die Vermehrung statt, in den Dörfern. Was wir machen als Organisation, wir arbeiten auf Gemeindeebene zusammen mit den lokalen Gesundheitsarbeitern. Das sind teilweise Freiwillige, teilweise von dem staatlichen Gesundheitsdienst Angestellte und machen die Aufklärung, machen das Haus zu Haus.
1: Also, aber Sie kommen ja, und ich will Ihre Arbeit gar nicht kleinreden, aber Sie und andere Helfende kommen ja de facto gerade nicht hinterher.
3: Wir kommen derzeit noch nicht hinterher, das ist so. Und es ist auch wichtig, dass eben ein Impfstoff entwickelt wird, sodass man vorbeugen kann und impfen kann. Aber trotzdem ist Aufklärung das wichtigste Instrument, was derzeit besteht. Weil wenn die Leute die Schutzmaßnahmen, die Präventionsmaßnahmen nicht anwenden, ist eben die Weiterverbreitung gegeben. Und von dem her glaube ich, Aufklärung ist das Hilfsmittel in dem Moment, um halt jetzt die Eindämmung vorzunehmen.
1: Also Aufklärung auf der einen Seite, auf der anderen Seite kostet medizinische Hilfe natürlich auch jede Menge Geld. Jetzt hat Deutschland seine Hilfe im Kampf gegen die Ebola-Epidemie um 11 Millionen Euro aufgestockt. Wie bewerten Sie das?
3: Ich habe gestern noch nachgelesen, also die Weltgesundheitsorganisation hat 60% der Mittel, die sie brauchen würde, um die Epidemie zu bekämpfen, eingeworben. Es fehlt viel. 11 Millionen ist da natürlich nicht viel, das muss man ganz klar sagen. Also eben, wenn Impfstoff entwickelt werden muss, wenn vor Ort flächendeckend aufgeklärt werden muss, die Gesundheitszentren müssen versorgt werden. Es sind Gesundheitszentren, wo es keine warme Mahlzeit gibt. Also wo man einfach sagen muss, wenn die medizinische Versorgung nicht gepaart wird mit ausreichender Nahrungsmittelversorgung, das ist natürlich schwierig. Es ist ein unglaublich hoher Bedarf. Also die Ebola-Gebiete, viele sind sowieso schon in Gegenden, wo die Ernährungsunsicherheit besteht. Das heißt, es sind, wir nennen das Krisis- oder Notsituation. Und wenn in diesen Gebieten natürlich nicht genug Geld da ist, ist das schwierig, eben auch eine flächendeckende Versorgung hinzukriegen.
1: Ursula Langkamp war bei uns, die Landesdirektorin der Welthungerhilfe. Vielen Dank für Ihren Besuch. So, ganz anderes Thema. Den eigenen Haustürschlüssel verlegt haben. Das kennen vermutlich viele von uns. Rund 30% der Deutschen haben ihn sogar laut Umfragen mindestens einmal schon verloren. Sind smarte Türschlösser, sogenannte Smart Locks ohne physischen Schlüssel, also vielleicht eine bessere Lösung? Unser Kollege Gabriel Bahr hat es ausprobiert für unseren Service.
4: Katja will weniger Schlüsselstress im Familienalltag. Daher lässt sie sich heute von dem Sicherheitsexperten Stefan Berger beraten, wie eine smartere Lösung für ihr Türschloss aussehen kann. Die Auswahl ist groß, vom einfachen Nachrüstschloss bis hin zu kompletten Zutrittssystemen. Je nach Modell öffnet die Tür beispielsweise per PIN, Chip oder Fingerabdruck. Viele Schlösser funktionieren dabei nicht nur mit dem Chip, sondern in Kombination mit dem Handy oder einer Smartwatch. Ein möglicher Vorteil zu einem System mit reinem Zahlencode.
5: Wir sind sehr, sehr häufig bei den Lösungen mit einem Chip, weil ein Zahlencode weiß man nicht, wie der beliebig weitergegeben wird.
4: Doch nicht jede Lösung passt zu jeder Tür. Entscheidend sind Schlosstyp und Türdicke. Viele Hersteller bieten dafür Online-Checks. Katja möchte außerdem die professionelle Einschätzung zu einem Smart Lock, das sie bereits online bestellt hat. Neben diesem Smart Lock will Katja auch ein Chipsystem ausprobieren. Deshalb geht es vom Showroom zum Praxischeck. Den Anfang macht das Smart Lock aus dem Online-Shop.
6: Und dann gucke ich mal, ob das klappt. So, was kann man hier?
5: Dem kleinen Schraubenschlüssel festschrauben.
6: Genau. Ja. Bisschen friemelig.
4: Damit das intelligente Schloss zweimal abschließbar ist, sind mehrere Kalibrierungsversuche notwendig.
6: Ja!
4: Das Schloss öffnet neben der PIN auch problemlos per Fingerabdruck. Außerdem lässt es sich in Smart Home einbinden. Jetzt ist das chipbetriebene Schloss an der Reihe. Es wird über eine Lithium-Batterie betrieben, die rund 3 Jahre hält. Für die Installation muss der Zylinder ausgetauscht werden.
6: Ich assistiere.
5: Ich muss hier also nur diese sogenannte Stulpschraube lösen, die den Zylinder in dem Türschloss festhält.
4: Für die Montage braucht man einen Schraubenzieher und den Haustürschlüssel. Damit lässt sich der alte Zylinder lösen und das neue System kann eingesetzt werden.
5: Jetzt müssen wir dem Schloss mal beibringen, wem es gehört.
4: Dafür liegt dem Schloss eine Eigentümerkarte bei. Sie wird per Smartphone erfasst und legt fest, wer das System verwalten darf. Smarte Schlösser kosten zwischen 80 und 400 Euro. Das Modell aus dem Fachgeschäft ist mit rund 350 Euro deutlich teurer als das Internetprodukt für rund 160 Euro. Wichtig: Beim Kauf sollte man auf geprüfte Sicherheitsstandards achten.
1: Und wir machen weiter mit neuer Musik einer ziemlich gehypten Girlgroup. Jetzt in unserer Szene von Kerstin Dickenzer.
7: Falls Sie diese Band noch nicht kennen, das sind Cat's Eye, eine multinationale Girlgroup, die vor 2 Jahren in einer Castingshow zusammengewürfelt wurde und aktuell mehr als angesagt ist. Die jüngeren Zuschauer wissen, wovon wir sprechen. Es ist einfach, sich zusammenzufinden, wenn man einen ähnlichen kulturellen Hintergrund hat. So ist es sehr kompliziert, aber wir machen es möglich. Jetzt sind Cat's Eye mit 9 Songs am Start. Ein Mix aus westlicher Popmusik und K-Pop-Sounds. Doch manchmal müssen sich die um die 20-jährigen Mädels noch in ihrer Rolle der Musikstars finden. Ich weiß manchmal nicht, wie ich Cat's Eye Megan und trotzdem die normale Megan sein kann. Diese Balance zu finden, ist manchmal etwas schwer. Man möchte ja keine andere Person sein. Wie das geht, versuche ich noch herauszufinden. Ja, wenn die Ex Musik macht, muss man als Verflossener damit rechnen, dass diese Herzschmerz-Stories irgendwann zu Songs verarbeitet werden. Das macht jetzt auch US-Songwriterin Phoebe Bridges auf ihrem neuen Album Lost Weekend. Aber ja, die Beziehung zu Schauspieler Paul Mescal ist schon 4 Jahre her und das Leben geht weiter. Und wenn die Fans so begeistert sind. Und sogar Superstar Taylor Swift die frische Platte feiert, ist der Liebeskummer doch sicher längst verflogen.
8: Und damit guten Morgen zum Sport. Der FC Bayern hat vor dem Supercup am Samstag gegen Borussia Dortmund noch einmal gegen Heidenheim getestet. Erneute Sorgen um Jamal Musiala ließen den 4:2-Sieg allerdings zur Nebensache werden.
9: Nur 3 Tage nach dem Zusammenbruch gegen Leipzig kehrte Jamal Musiala in Heidenheim zurück aufs Spielfeld. Einige Minuten spielte der 23-Jährige, bereitete eine Chance für Harry Kane vor und versuchte es auch selbst. Musiala wirkte fit und nichts sprach dafür, dass er nur wenige Minuten später erneut auf dem Platz zusammenbrechen würde. Warum dies passierte, erklärte er nach dem Spiel in einem Instagram-Post. Es wurden bei mir temporär kurz auftretende, aber gut behandelbare Absenzen festgestellt, welche auf eine neurologische Dysfunktion zurückzuführen sind. Ich weiß, dass diese auf den ersten Blick scary wirken. Absenzen, wie sie Musiala hat, sind kurze Fehlregulierungen der elektrischen Impulse im Gehirn und können mit Antiepileptika-Medikamenten gut behandelt werden. Auch Stressreduktion ist dabei hilfreich. Auf die Teamvorstellung der Bayern am Montag hatte Musiala verzichtet, gestern aber wollte er spielen. Wichtig ist, es besteht kein darüber hinausgehendes gesundheitliches Risiko. In enger Abstimmung und in regelmäßigem Austausch mit den Experten ist es mein persönlicher Wunsch gewesen, mich der Herausforderung zu stellen. In Heidenheim mussten die Bayern ab der 69. Minute ohne Musiala weiterspielen. Den späten 4:2-Sieg beim Zweitligisten sicherten am Ende Luis Diaz und Nathaniel Brown. Ein letzter Test für den Supercup am Samstag gegen Vizemeister Dortmund, ob Jamal Musiala dort bereits wieder spielen wird, ist unklar.
8: Was klar ist, ist die Rückkehr von Niklas Füllkrug zum SV Werder Bremen. Die Grün-Weißen haben die Sensation perfekt gemacht, leihen den einstigen Torjäger und Publikumsliebling für ein Jahr vom Premier League-Absteiger West Ham United aus. Die Vorfreude des 33-Jährigen, die ist riesig.
10: Ich freue mich auf DFB-Pokal. Ich freue mich darauf, wieder die Bundesliga-Stadien zu sehen, das Weserstadion zu fühlen, zu spüren. Und ich kann es kaum erwarten.
8: Erinnern Sie sich an das EM-Finale der Frauen vor 4 Jahren? Deutschland gegen England. England gewann und der Titel, der gab dem wachsenden Frauenfußball in England so einen richtigen Schub zum ja nun spürbaren Verhängnis der deutschen Liga.
9: Frauenfußball boomt, so scheint es. Auch die Bundesliga wächst. Aber deutsche Topspielerinnen wechseln ins Ausland, vor allem in die englische Liga. Darunter die Nationalspielerinnen Lea Schüller, Selina Cerci und Vivien Endemann. Und internationale Stars Georgia Stanway wechselt vom FC Bayern zum FC Arsenal. Ich möchte in einer der wettbewerbsfähigeren Ligen spielen, in der es durchgehend hohen Druck und hohe Anforderungen gibt. Wettbewerbsfähiger heißt auch, es ist mehr Geld im Spiel. 8 der 15 umsatzstärksten Frauen-Fußballclubs der Welt kommen aus England, oft unterstützt von den finanzstarken Männerteams. An der Spitze steht Arsenal mit 25,6 Millionen Euro Jahresumsatz. Der FC Bayern weltweit nur auf Platz 9 mit 7,2 Millionen.
11: Ganz ehrlich, sowohl die Clubs als auch der DFB haben die letzten 20 Jahre geschlafen. Und man kann es nicht aufholen, indem man jetzt sagt, jetzt zahlen wir allen das Fünffache an Gehalt.
9: Ein neu gegründeter Ligaverband soll das besser machen. Ab der Saison 2027-28 wird die Bundesliga eigenständig organisiert. Eines der Ziele laut Präsidentin Katharina Kiel, eine bessere Vermarktung.
12: Wir wollen dieses Thema große Spiele auch da mit sehr viel mehr Strategie ansetzen. Bedeutet, dass wir auch das nicht den Vereinen überlassen wollen, sondern zentral von der Liga aus unterstützen, helfen wollen, gemeinsam diese Schaufensterspiele ins Regal zu stellen.
9: Große Spiele sind entscheidend. In 3 Jahren ist die Europameisterschaft in Deutschland für die Bundesliga die Chance, die mögliche Euphorie zu nutzen.
8: Und in rund einer Woche steigt die Kanu-Rennsport-WM im polnischen Posen. Mit dabei das deutsche Parakanu-Team. Es bereitet sich im Trainingslager in Kienbaum vor und will, klar, Medaillen holen. Aber es geht eben um noch mehr.
13: Ready, set, go! 4 Einheiten pro Tag. Das Trainingspensum für die 8 deutschen Parakanuten ist knallhart. Und dabei haben sie nicht nur die WM, sondern auch noch ein anderes Ziel vor Augen.
14: Viele Punkte für die Quali für LA zu sammeln, das steht an oberster Stelle.
13: Die Paralympischen Spiele in Los Angeles 2028. Anja Adler hat schon paralympische Luft geschnuppert, holte in Paris 2024 Bronze. Das möchte sie unbedingt noch einmal erleben. Trainer André Brendel glaubt an sie.
15: Die Chancen stehen bei Anja sehr, sehr gut. Also wir reden hier über eine Ausnahmesportlerin des Parasports, die seit vielen Jahren ja mit dabei ist. Und aktuell bei den neuen Weltranglistensystemen auf Platz 2 steht.
13: Anders als für Athleten ohne Beeinträchtigung gibt es im Parasport keine Sportfördergruppen. Und das beim gleichen Trainingspensum, wie es die olympischen Sportler fahren.
14: Einerseits den gleichen Umfang zu trainieren wie im olympischen Bereich, andererseits aber auch noch für sein Leben zu sorgen. Das ist natürlich ein großer Aufwand, den wir da stemmen müssen.
16: Man muss seine Zeit gut takten, zusehen, dass man Kompromisse findet.
13: Sie wünschen sich mehr Förderung vom Staat und vom Olympischen Sportbund. Aber nun gilt erstmal voller Fokus auf die WM und den Traum von LA.
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18: Guten Morgen von uns beiden.
19: Schönen guten Morgen. Es ist Mittwoch, kurz vor 7. Das sind unsere Themen.
18: So schnell?
19: Ja. Ruckzuck.
18: Die Urlaubsbilanz, Halbjahresrekord beim Inlandstourismus.
19: Meta vor Gericht, Klage gegen Social Media Algorithmen.
18: Das ist jetzt was für mich, Smart Locks, worauf es bei modernen Türschlössern ankommt. Warum das was für mich ist, erfahren Sie später.
19: Ich habe exakt vorhin das Gleiche gedacht, als ich die Anmoderation dazu geschrieben habe. Habe ich gedacht, okay, das muss ich unbedingt zuhören.
20: Ja, ich verliere ständig meinen Schlüssel. Ja, wir sind dann die Kandidaten. Ja. Genau. Wir haben heute jede Menge vor mit Ihnen, auch Gespräche natürlich. Und damit zack, ein Blick auf unsere Gesprächsliste.
19: Wie läuft es denn so in der Urlaubszeit, vor allen Dingen für Unternehmen, wie zum Beispiel TUI? Darüber spreche ich gleich mit Sebastian Ebel. Er ist der Vorstandsvorsitzende. Außerdem um kurz nach acht Verena Huberts von der SPD, die Bundesbauministerin. Mit ihr spricht Mitri. Und um 8.35 Uhr Julia von Weiler, Expertin für digitalen Kinder- und Jugendschutz. Und da geht es um Social Media. Macht es süchtig? Was macht das mit den Gehirnen von Kindern und Jugendlichen? Also, dass das süchtig macht, da braucht man keine Studie. Das, also jeder, der sich in den sozialen Medien bewegt, weiß, ein Hundevideo, das nächste Hundevideo und noch ein Hundevideo und plötzlich sind 3 Stunden rum.
20: Anlass dafür, heute beginnt ein möglicherweise wegweisender Prozess in den USA. Diverse Bundesstaaten klagen gegen Meta, eben weil sie dem Konzern vorwerfen, dass Social Media süchtig macht, insbesondere die
19: Algorithmen. Also absichtlich, dass sie das quasi nutzen. Ja.
20: Sollen wir Nachrichten machen?
19: Ja.
20: Okay, dann jetzt los und rüber zu Maya Weber mit Heute Express und wir sagen guten Morgen.
19: Moin.
21: Guten Morgen und moin Dunja, moin Mitri und Ihnen auch, liebe Zuschauerinnen und Zuschauer, einen schönen guten Morgen. Der Facebook-Mutterkonzern Meta steht in Kalifornien vor Gericht. Es geht um die Frage, ob seine Social-Media-Angebote süchtig machen und Kinder und Jugendliche gezielt ausnutzen. Mehrere US-Bundesstaaten fordern Beschränkungen bei Facebook und Instagram sowie eine Strafe von rund 200 Milliarden Dollar. Vor allem das sogenannte Endlos-Scrollen und häufige Benachrichtigungen stehen in der Kritik. Kurz bevor neue US-Zölle für Kanada in Kraft treten sollten, hat US-Präsident Trump sie ausgesetzt. Trump schrieb auf Truth Social, dass sie um 3 Tage aufgeschoben würden, um einen Deal für ein Ölpipeline-Projekt abzuschließen. Diese Pläne hatte Trumps Amtsvorgänger Biden aus Umweltschutzgründen auf Eis gelegt. Die USA und Südkorea brechen ihr gemeinsames Militärmanöver vorzeitig ab. Es soll jetzt schon am Freitag und damit nach der Hälfte der geplanten Zeit enden. Das teilte der südkoreanische Generalstab mit. Am Wochenende hatte US-Präsident Trump das Manöver kritisiert, es sei zu teuer und ein, Zitat, feindseliges Signal in Richtung Nordkorea und dessen Diktator Kim Jong-un. Bundesjustizministerin Hubig will mit Gesetzesänderungen Mietern den Einbau von Klimaanlagen erleichtern. Maßnahmen zum Hitzeschutz sind bei Mietobjekten oft schwer durchsetzbar, wenn, wie bei Klimaanlagen oder etwa Sonnenblenden, Ein- oder Anbauten nötig sind. Hubig will für Mieter und Vermieter klare Regeln schaffen. Das sagte die Ministerin der Rheinischen Post. Der bekannte Klimaforscher Mojib Latif fordert von der Bundesregierung, klimaschädliche Subventionen zu beenden und in erneuerbare Energien zu investieren. Der Rheinischen Post sagte Latif, man müsse aufhören, nur darüber zu reden, was Klimaschutz kostet. Die Schäden durch Nichthandeln würden sehr viel teurer werden. In Peking hat die jährliche Weltroboterkonferenz begonnen. Hier wird der neueste Stand präsentiert, vor allem für den kommerziellen Bereich wie etwa den Haushalt. China liegt dabei ganz weit vorn, auch beim Thema menschliche Robotik. Dazu beginnen am Samstag ebenfalls in Peking die 2. World Robot Games. Aktuell laufen im wahrsten Sinne des Wortes die letzten Vorbereitungen. Soweit zum aktuellen Stand der Nachrichten. Benjamin Stöwe macht jetzt weiter mit dem Wetter und wir melden uns in einer halben Stunde wieder. Tschüss.
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23: Vielen Dank, Maja, und guten Morgen, liebe Zuschauerinnen und Zuschauer. Herzlich willkommen zum MoMA-Wetter. Gucken wir zurück auf die vergangene Nacht. Dann sehen wir auf dem kombinierten Radar- und Satellitenfilm sehr schön, wie die Schauer durchgezogen sind in den vergangenen 24 Stunden. Teilweise bis 60 Liter auf den Quadratmeter hat es gegeben. Das wirkt sich schon positiv auf das Niedrigwasser aus. Die Temperaturen heute Morgen aktuell gemessen. Karlshagen auf der Insel Usedom ist mit 13 Grad Celsius dabei. 21 sind es aktuell in Freiburg. Und die Höchsttemperaturen, die präsentieren uns heute schon die Zweiteilung, mit der wir es zu tun haben. Im Norden Werte zwischen 19 und 26 Grad Celsius, den Norden mal weitläufig bis zum Main interpretiert, südlich davon bis 32 Grad im Südwesten. Was ist da los, werden Sie sich fragen. Hier gibt es die Antwort. Der Vorschaufilm zeigt uns sehr schön, da ist diese Kaltfront unterwegs. Nördlich davon sind es die Tiefdruckgebiete, die das Wettergeschehen prägen. Südlich davon wirkt noch der Hochdruckeinfluss. Und aus dieser Kaltfront wird im Tagesverlauf eine

0: Luftmassengrenze dann zum Abend und in die Nacht hinein. Intensivieren sich entlang dieser Luftmassengrenze die Schauer und Gewitter. Aber auch sonst ist es, und jetzt kommen wir zum Blick auf den Norden, ein wolkenverhangener und teilweise doch ziemlich windiger Tag, gerade an der Nordseeküste. Dichte Wolken, Schauer und auch immer mal ein Gewitter mit im Spiel. Die Sonne eher übersichtlich. Wenn sich so ein Gewitter bildet, dann durchaus auch mal bis 70 Kilometer pro Stunde die Böen im Umfeld. Und damit sind wir jetzt beim Blick auf den Süden. Da wird sich die Luftmassengrenze in die Nacht hinein bewerkbar machen. Da kommen dann durchaus bis 30 Liter auf den Quadratmeter in der Spitze oder sogar noch mehr zusammen. Ansonsten heute zwischen 5 und 15 Liter. Und wechselhaft geht es auch in den nächsten Tagen weiter zum Wochenende. Höchste Temperaturen zwischen 17 und 26 Grad Celsius. Die spannende Frage ist ja, was kommt danach? Der Blick auf den Millionentrend zeigt uns für die 4 Millionen Städte im Land, für Hamburg, für Berlin, für Köln und für München, dass wir bis fast Ende des Monats, können wir hier ja schon gucken, bis zum 28.8. doch sehr deutlich unterhalb der 25 Grad Marke bleiben. Das heißt, eine nächste Hitzewelle kündigt sich erstmal nicht an. Und im Moment sieht es zumindest in einigen Wettermodellen so aus, als ob das auch eher feuchte und nasse Tage werden. Ein Grund zur Freude, aber wir müssen auch hoffen, dass es nicht zu viel wird. Es bleibt spannend beim Wetter, aber auch sonst im Leben. Kommen Sie mit uns weiter gut rein in diesen Mittwoch hier jetzt mit Dunja und Mitri.
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2: Sortierst du dich schon wieder?
3: Mein Mikro ist abgefallen.
2: Das ist so schön. Jeden Morgen das Gleiche. Da grüßt das Murmeltier, da weiß man, was man hat. Das ist wie in einer guten Ehe eigentlich.
4: So, danke Benjamin für die Wetteraussichten. Hitzewelle ist erstmal nicht in Sicht und das ist unser Stichwort.
2: Ja, auch wenn in einigen Bundesländern noch Schulferien sind, im Großen und Ganzen neigt sich ja die Urlaubszeit dem Ende entgegen. Zeit also, ein bisschen Bilanz zu ziehen.
4: Und diese Bilanz zeigt, Urlaub machen in Deutschland ist ein totales Boom-Ding. Alle machen nur noch bei uns hier Urlaub und das hat mehrere Gründe. Natürlich in allererster Linie sind es die Kosten. Ne? Da muss man nicht weit weg und so weiter und so fort. Und dann sollten eigentlich verlässliche Bedingungen, klimatische Bedingungen eine Rolle spielen. Aber nach den Hitzewellen der letzten Woche muss man da wahrscheinlich auch erstmal ein paar Fragezeichen machen. Aber trotzdem, es liegt an diesen beiden Faktoren.
2: Also das war jetzt so ein bisschen auf die Sommerferien geschaut. Weiten wir kurz den Zeitraum. In der ersten Jahreshälfte gab es hierzulande so viele Übernachtungen wie noch nie. 223,8 Millionen. So jedenfalls die Zahlen des Statistischen Bundesamtes. Fabian Köhler mit einem Blick an die deutsche Küste.
5: Lufttemperatur knapp 20 Grad, Wolken und Sonne, eine leichte Brise. Perfektes Nordseestrandwetter. Einige Bundesländer haben noch Ferien und viele Urlauber, die hierher kommen nach Halesiel in Ostfriesland, suchen genau dieses typisch norddeutsche Klima. Für die meisten Menschen ist es jetzt im Sommer der längste Urlaub.
6: Wetter passt wunderbar, oder?
7: Abgesehen heute Morgen vom Regen.
6: Ja, hier wurden wir vom Regen überrascht heute Morgen. Ja.
8: Es wird alles ja generell aktuell teurer und zumindest an der Nordsee. Wenn ich nicht so einen weiten Weg habe dorthin, dann kann man das zumindest noch annähernd dann auch bezahlen.
9: Im Vergleich würde ich sagen, ist das Preis-Leistungs-Verhältnis schon okay. Aber es ist jetzt nicht, dass man denkt, hier kann man günstig Urlaub machen.
5: Passt das Wetter, passen auch die Übernachtungszahlen. An der ostfriesischen Küste sei die Auslastung mit 80-90% stabil, heißt es vom Tourismusverband. Das Hotel Nord hat erst vor 1,5 Jahren eröffnet. Mit Design und Wellness wollen sie auch neue, zahlungskräftige Urlauber in die Region locken.
10: Wir sehen schon, dass an vielen Stellen Leute die wenige Zeit, die sie haben, qualitätvoll verbringen wollen. Und da der Anspruch eher gestiegen ist, würde ich auch sagen, die Bereitschaft auch Geld auszugeben. Wir sehen im Umkehrschluss, dass wir im Moment kurzfristigere Buchungen alle erleben.
5: Die letzten Wochen waren geprägt von Hitze. Die Strände an Nord- und Ostsee rappelvoll. Noch immer ist für die Deutschen das eigene Land das liebste Reiseziel. In der ersten Jahreshälfte haben Hotels und Pensionen hierzulande einen Übernachtungsrekord erzielt. 223,8 Millionen Übernachtungen, 0,3% mehr als im Vorjahreszeitraum.
11: Wir merken sehr wohl, dass der Kunde, der Urlauber, sehr preissensibel geworden ist. Er spart nicht am Urlaub, aber im Urlaub. Deswegen überlegt er sich genau, ob vielleicht noch eine zweite oder dritte Reise ins Budget passt. Aber die klassische Urlaubsreise ist davon unbenommen.
5: Zurück im Nationalpark Wattenmeer. Joke Puliat ist seit 20 Jahren Wattführer, hat inzwischen auch einen Ferienhof mit Coworking Space. Es brauche diese zeitgemäßen Angebote, sagt er.
12: Wenn wir diese Chance haben, wirklich auch Gäste zu bekommen, die bewusst sich entscheiden, an die Küste zu bekommen, dann sollen wir ihnen diese Küste auch zeigen mit all ihrer Vielfalt und Schönheit, die sie hat. Und dafür brauchen wir einfach

0: ein gutes Angebot.
1: Die letzten Sommerwochen sind angebrochen. Für die deutschen Ferienregionen sind es die entscheidenden Tage, ob 2026 ein touristisches Spitzenjahr wird.
2: Ja, und die Tourismusbranche befürchtet angesichts des Iran-Kriegs und der steigenden Kerosin- und Ticketpreise ein schwarzes Jahr. TUI beispielsweise hat schon im Frühjahr seine Gewinnprognose für das Geschäftsjahr 2026 angepasst. Sprechen wir drüber mit dem Geschäftsführer des Reisekonzerns, Sebastian Ebel. Schönen guten Morgen.
3: Guten Morgen nach Berlin.
2: Ist es denn so schlimm wie befürchtet?
3: Nein, es ist überhaupt nicht schlimm. Wir hatten ein sehr gutes Winterhalbjahr, das dritte Quartal, also April bis Juni. Da haben wir die Auswirkungen des Iran-Krieges gespürt. Aber wir haben ein erstaunlich starkes Last-Minute-Geschäft, sodass es ein gutes Jahr werden wird.
2: Woran machen Sie nicht das unbedingt fest, sondern welche Gründe können Sie denn anführen, dass es dann doch nicht so schlimm geworden ist?
3: Also, dass nach dem Kriegsbeginn die Menschen nicht so gereist sind auf der Fernstrecke. Das ist nicht verwunderlich. Ein bisschen erstaunt war ich in der Tat persönlich, dass wir so einen starken Run in den letzten Wochen noch sehen konnten. Und was sind die Gründe? Das Preis-Leistungs-Verhältnis ist in vielen Zielgebieten, in vielen Urlaubsdestinationen weiterhin sehr, sehr gut.
2: Jetzt haben wir hier Waldbrände, auch in anderen Regionen in Europa. Die unsichere Lage an Flugdrehkreuzen in der Golfregion ist auch noch nicht vorbei. Die gestiegenen Kerosinpreise. Welche Maßnahmen haben Sie denn zum Beispiel ergriffen, um Reisen in diesen ja doch Krisenzeiten, Sie haben auch schon gesagt, 2026 ist kein normales Jahr, dann doch auch möglich zu machen?
3: Naja, wir haben auch schon im Vorfeld vieles dafür getan. Standby-Flugzeuge, sodass wir immer schnell reagieren können. Das hat geholfen. Auf der anderen Seite ist Vielfalt eine ganz große Rolle. Ja, in der Tat gibt es Bevölkerungsgruppen, die sich einen Urlaub in dem Maße nicht mehr leisten konnten. Und dann war es ganz wichtig, auch preiswerte Urlaubsziele mit anzubieten. Und das in der Gesamtmengenlage hat dann doch zu einer guten Nachfrage geführt.
2: Preiswerte Urlaubsziele? Auf welche Kosten denn dann? Weil irgendjemand muss es ja bezahlen oder ausgleichen.
3: Naja, wir haben eine hohe Preisstabilität. Wir hatten die Fuelpreise, die Kerosinpreise abgesichert, sodass es zu keinen weiteren Preiserhöhungen in unserem Sortiment gekommen ist. Das ist auf der Langstrecke anders gewesen. Da hat es schon deutliche Erhöhungen gegeben. Aber rund ums Mittelmeer spielt das keine Rolle.
2: Welche Rolle spielen Sicherheitsfragen beim Buchungsverhalten?
3: Naja, die klassischen Urlaubsziele haben ja mit der Sicherheit gar kein Problem. Was in der Tat ein Thema ist und war, natürlich die Flugverbindung gerade über die Emirate. Da hat der eine oder andere schon gesagt, das mache ich nicht. Aber es gibt genügend Alternativen. Von Direktflügen nach Thailand auf der einen Seite, aber auch in die Karibik, die sehr, sehr stark nachgefragt ist. Also der Kunde sucht sich schon sein Urlaubsziel nach seinen Wünschen und nach seinem Preis. Geldbeutel aus.
2: Wir diskutieren hier aktuell mal wieder viel über die Klimakrise, Klimawandel, Klimaanpassung versus, also gegen Kreuzfahrten und aber auch Fernreisen. Wie zeitgemäß sind denn eigentlich Ihre Urlaubsangebote?
3: Der Kunde entscheidet und ich wüsste jetzt nicht, weshalb sie nicht zeitgemäß sein sollten. Der Kunde hat bestimmte Präferenzen, die nutzt er. Und auch immer so die oft so geschuldene Kreuzfahrt ist etwas, was der Kunde sehr, sehr nachfragt. Was uns wichtig ist, dass wir weiterhin sehr, sehr stark in Klimaschutzmaßnahmen, in Umweltschutz investieren. Das haben wir nicht zurückgeschraubt, ganz im Gegenteil, auch wenn es vielleicht nicht mehr so en vogue ist. Und ein vielleicht gutes Beispiel ist von vielen, wir betreiben unsere Kreuzfahrtschiffe, die letzten beiden, mit LNG, und zwar mit LNG, was aus Biogas produziert ist, zum Beispiel aus Gülle. Und damit sind diese Fahrten mit über 90% klimaneutral. Also wir tun eine ganze Menge, dass auch das gute Gewissen mitreisen darf.
2: Aber es gibt natürlich, wenn Sie die Kreuzfahrt schon ansprechen, immer noch auch andere Kreuzfahrtschiffe. Da sind dann eben hohe Emissionen, Feinstaub, Essensreste, die ins Meer abgelassen werden, Ablasser von Ballastwasser. Haben Sie da eigentlich irgendeinen Einfluss?
3: Also wir tun das, was wir tun dürfen. Abwasser geht bei uns wird in den Häfen entsorgt. Das Gleiche gilt für Essensreste. Wir haben alle unsere Schiffe hier in Deutschland auf Landstrom ausgerichtet, beziehungsweise die ein, zwei, die noch fehlen, kommen jetzt bei den nächsten Werftaufenthalten. Wir tun da wahnsinnig viel und ich glaube, das wird auch honoriert. Das hat ja auch die letzte NABU-Untersuchung gezeigt.
2: Sebastian Ebel war das, der Geschäftsführer des Reisekonzerns TUI, der übrigens zwar am Strand steht, aber nicht im Urlaub ist, sondern beruflich unterwegs ist. Herzlichen Dank.
3: Dankeschön für die Klärung. Danke.
0: Jeder und jede in Deutschland produziert rein rechnerisch jedes Jahr mehr als 200 Kilogramm Verpackungsmüll. Niemand kann also etwas dagegen haben, diese Müllmengen zu verringern. Und damit sind wir bei der neuen EU-Verpackungsrichtlinie, die vor kurzem in Kraft getreten ist. Die will vor allem diese Müllberge reduzieren. Aber besonders kleinere Unternehmen, die auch mal ins europäische Ausland verschicken, die schlagen gerade die Hände über dem Kopf zusammen. Gut gemeint, aber der guten Regeln einige zu viel, sagen sie. Und das könnte dann auch existenzbedrohend sein. Mehr jetzt von Helge Hoffmeister und Shirin Al-Kanak.
4: Mehr Recycling, weniger Verpackungsmüll. Die Grundidee der neuen EU-Verpackungsverordnung findet Sabine Kelle gut. Sie betreibt ein Geschäft und einen Onlinehandel für nachhaltige Mode in Berlin. Doch die Verordnung stellt sie seit dem 12. August vor neue Herausforderungen. So hat sie ihren Versandhandel in europäische Nachbarländer vorerst komplett eingestellt. Ein Schritt mit Folgen.
5: Ich habe eigentlich angenommen, dass es nicht so viel ist, aber es macht tatsächlich 30% meiner Online-Umsätze aus, der Auslandsversand.
4: Und darum geht's. Die neue Verordnung verpflichtet alle EU-Staaten, eigene öffentliche Register über Versandhändler zu führen. Alle Unternehmen, die Pakete ins EU-Ausland schicken, müssen sich dort jeweils registrieren, Gebühren für Verpackungen zahlen und zusätzlich einen Bevollmächtigten beauftragen.
5: Wenn ich ein Paket in ein Land versende, muss ich trotzdem dort mindestens pro Jahr 300 Euro bezahlen, nur für diesen Bevollmächtigten, der dann meinen Karton ordnungsgemäß entsorgt.
4: Wie Sabine Kelle geht es vielen kleinen Unternehmen. Auf sozialen Medien äußern viele ihr Unverständnis über die neuen Regeln.
6: Adios EU.
7: Wie kann man eine EU-Verpackungsverordnung so krank verkacken?
8: Bis dahin, ab dem 12. August, sage ich erstmal Tschüss.
9: Mir fehlen die Worte.
4: Bislang gibt es nur in 16 EU-Ländern überhaupt ein eigenes Register. Branchenverbände fordern daher schon seit Jahren ein einheitliches System.
10: Eine zentrale Plattform, auf der Unternehmen die Möglichkeit haben, sich zu registrieren, einmalig zu registrieren, ihre Stammdaten anzugeben und die Mengen zu melden. Und dass dann von dort aus die ganzen Daten dann automatisiert in die Register der jeweiligen EU-Mitgliedstaaten übermittelt werden.
4: Der Druck auf die EU ist hoch. Allein in Deutschland sind rund 140.000 Unternehmen im Onlinehandel tätig. Eine Petition, die eine sofortige Aussetzung der Verpackungsverordnung fordert, hat seit Anfang des Monats bereits mehr als 65.000 Unterschriften gesammelt. Die EU selbst betont zwar die Wichtigkeit der neuen Verordnung, kündigt aber auch noch Nachbesserungen an.
11: Wir produzieren leider in Europa in den letzten Jahren und Jahrzehnten von Jahr zu Jahr immer mehr Müll. Und die Verpackungsverordnung soll dafür sorgen, dass sich das ändert. Wir können uns sehr gut vorstellen, dass man jetzt auch eine kleine Änderung einfach direkt nach der Sommerpause auf den Weg bringt, die dafür sorgt, dass besonders kleine Unternehmen jetzt erstmal etwas Luft haben.
4: Unternehmerinnen wie Sabine Kelle hoffen nun, dass die Änderungen schnell kommen, um künftig sowohl umweltschonend als auch unkompliziert Pakete wieder in andere EU-Staaten schicken zu können.
0: Wenn Sie Filme lieben, haben Sie Glück. Peter Thwierhaus ist da mit dem Filmtipp. Die neuen Filme besprechen wir. Und der erste Tipp ist eine Romanverfilmung, inspiriert von einer wahren Geschichte. Das heißt Spaziergang nach Syrakus. Klär uns auf. Ich weiß nur, Syrakus, Sizilien, oder?
12: Richtig, ja. Genau. Und der Film basiert oder nimmt Motive eines Romans. Der heißt Der Spaziergang von Rostock nach Syrakus in den 90er Jahren. Geschrieben von Friedrich Christian Delius. Und der hat sich wiederum inspirieren lassen von einer wahren Geschichte. Es geht um den Rostocker Kellner Karl Müller, der sich in den Kopf gesetzt hat, unbedingt nach Italien zu fahren in den 80er Jahren und aber unbedingt auch zurück in die DDR wollte. Ob er das geschafft hat, werden Sie gleich sehen. Der Film geht sehr frei mit den Motiven dieses Romans um. Also die eigentliche Geschichte spielte oder die wahre Geschichte spielte 1988. Im Film ist es das historische Jahr 1989. Co-Produzent und Hauptdarsteller in einem ist Charlie Hübner. Er spielt Paul Gompitz und seine Ehefrau wird dargestellt von Lina Beckmann. Tolle Schauspielerin und Ehefrau von Charlie Hübner. Passt ja. Der Film beginnt in den Anfang der 80er Jahre in Rostock. Der Kellner Paul Gompitz träumt davon, der belesene Kellner, muss man sagen, träumt davon, auf der Wanderung nach Sizilien auf den Spuren des Reiseschriftstellers Johann Gottfried Säume zu wandeln.
6: Kennst du den Schriftsteller Johann Gottfried Säume? 19. Jahrhundert. Der ist damals einfach losgewandert, 1801, bis ans Ende von Europa.
9: Diesen Spaziergang nach Syrakus auf Sizilien will Paul Gompitz auch machen. Das Problem, in der DDR gibt es keine Reisefreiheit, davon lässt er sich nicht beirren.
13: Gibt es eine Möglichkeit, Italien näher zu kommen als Mitglied der Liga für Völkerfreundschaft?
14: Wollen Sie hinreisen?
13: Soweit habe ich da jetzt noch gar nicht gedacht.
15: Paul, du machst keinen Mist.
16: Nee.
9: Seine Frau Anne ahnt bald, dass er etwas ausbrütet. 7 Jahre plant Paul im Geheimen den Weg über die Ostsee, lernt segeln, kauft ein Boot. Startpunkt ist Hiddensee.
6: Man konnte Dänemark fast schon spüren. Von der Nordspitze zur Insel Möhnen sind es nur 55 Kilometer.
9: Eins ist für Paul klar, nach der Italienreise geht er zurück in seine DDR. Spaziergang nach Syrakus konzentriert sich auf die Fluchtvorbereitung und liefert das Porträt eines Unangepassten, der sich entscheiden muss, Freiheit oder Liebe.
17: Der Sinn des Lebens. Durch die Welt reisen und einen Ort finden, wo man hingehört. Sowas.
0: Das hat mich neugierig gemacht. Ich finde den richtig gut.
12: Charlie Hübner?
0: Ja, Charlie Hübner finde ich richtig gut. Und der dann zusammen mit seiner Freundin, Frau. War das von Anfang an vorgesehen? Oder?
12: Na, also Charlie Hübner war auf jeden Fall gesetzt. Der hat schon mehrere Filme mit Lars Jessen gemacht. Die sind auch eng befreundet. Ich denke, Lina Beckmann kam da relativ schnell dann dazu.
0: Und ach, nur dich.
12: Und die beiden sind auch ideal vor der Kamera, weil sie die Intimität des Paares sehr gut darstellen und dann diese schleichende Entfremdung. Das ist ja auch die Geschichte eines Paares, das sich schleichend entfremdet, noch spürbarer machen. Und das Zweite, was mir in diesem Film, oder wenn er besonders stark ist, ist das Porträt dieses Querkopfs, der immer einsamer, immer isolierter wird, weil er von seinem Plan, in den er sich verbeißt, ja niemand mehr erzählen darf. Die Schwäche des Films liegt allerdings dann im letzten Drittel. Der eigentliche Spaziergang nach Syrakus, der ist sehr kurz geraten, wirkt fast wie so ein Anhängsel. Und trotzdem muss ich sagen, ich mochte den Film sehr, vor allen Dingen wegen dieses tollen Schauspielduos vor der Kamera.
0: Dann kommen wir jetzt zum zweiten Tipp und das ist eine arabische Liebesgeschichte, ja. A Sad and Beautiful World. Ja, worum geht's da?
12: Das ist eine Zeile aus dem Kultfilm Down by Law von Jim Jarmusch.
0: Oh,
12: und für
0: okay.
12: den libanesischen Regisseur Cyril Ares fasst das sehr gut die Widersprüchlichkeit seines Landes, den Libanon, zusammen. Einmal ein Land gezeichnet von Kriegen, Wirtschaftskrise, zum anderen eine Gesellschaft mit großem Humor, mit großer Lebensfreude. Und all das packt er zusammen in seinem preisgekrönten Spielfilmdebüt anhand einer wirklich sehr schön erzählten Liebesgeschichte. Die beginnt schon in der Kindheit zwischen Jasmina und Nino. Jasmina und Nino sind unzertrennlich.
18: Mach mal die Augen zu.
19: Halt dich jetzt besser irgendwo fest. Der Zug setzt sich nämlich in Bewegung. Schneller und schneller. Tschuk, tschuk, tschuk.
9: Beide haben kein leichtes Schicksal. Ninos Eltern sind bei einem Autounfall gestorben. Jasmina leidet unter dem ständigen Gezanke ihrer Eltern. Ihre enge Verbindung endet abrupt.
18: Okay.
9: 25 Jahre später. Nino leitet ein Restaurant in Beirut. Jasmina arbeitet in einem internationalen Konzern, will nur raus aus dem Libanon. Die erste Wiederannäherung.
19: Hast du dich noch mal verliebt? Nach mir?
20: Das ist ja eine sehr intime Frage.
19: Wie oft denn?
9: Für beide ist es die große Liebe. Zwei Menschen, die sich annehmen, wie sie sind. Aber das Leben im kriegsgeschüttelten Beirut wird mit jedem Jahr schwieriger. Und das erschüttert ihre Beziehung.
19: Ich gehe fort.
20: Und ich dachte, nichts auf der Welt könnte uns noch mal trennen.
9: A Sad and Beautiful World ist eine tief traurige und berührende Liebesgeschichte, die viel über das Leben und die Menschen im Libanon von heute erzählt. Hervorragend.
0: Also du bist sehr angetan von dem Film. Der hat ja auch einen Publikumspreis gewonnen in Venedig.
12: In Venedig,
0: ne?
12: Richtig. Wie ich finde, völlig zu Recht, weil der Regisseur sich traut, die Widersprüchlichkeit einer ganzen Generation und des Landes darzustellen, ohne behaupten zu wollen, man könnte sie auflösen. Also diese ganze Generation, die dort gezeigt wird, will eigentlich aus dem Libanon weg, weil die Wirtschaftskrise so stark ist, weil das Land brach liegt. Zum anderen lieben sie ihr Land aber so stark. Und diese Lebensfreude, dieser Humor auch der Gesellschaft wird wunderbar dargestellt. dargestellt. Und ich finde, es ist auch wichtig, so einen Film sich mal anzugucken, weil er eben was anderes zeigt als die Nachrichtenbilder des Libanon, mit denen wir so oft zu tun haben.
0: Da gibt's richtig echtes Leben.
12: Und zum Ende ist es das Ende war auch so schön, weil es fast poetisch ist.
0: Wird aber nicht verraten. Danke.
12: Natürlich
0: Peter.
12: Nicht.
0: Danke.
12: Wir spoilern hier doch nicht.
0: Das waren die Filmtipps. Und wir machen jetzt mit einem Mann weiter, über den die Spötter sagen, in seiner Zahnlücke, da könnte ein Porsche parken. Jetzt mehr im Sport mit Lili.
12: Da fällt mir nur Madonna ein.
2: Darüber muss ich jetzt erstmal nachdenken.
0: Ja.
2: Guten Morgen zum Sport und willkommen zurück in der Bundesliga, Niklas Füllkrug. Werder Bremen sorgt für die Sensation des Transfersommers.
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21: Das hätten wohl die wenigsten erwartet. Mit einem Udo Jürgens-Klassiker inszeniert Werder Bremen eine der spektakulärsten Bundesliga-Rückkehraktionen in diesem Sommer.
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21: Niklas Füllkrug trägt wieder grün-weiß.
22: Man denkt immer, man romantisiert das alles, aber es ist halt leider wirklich so. Es fühlt sich wirklich wie nach Hause kommen an.
21: Vor 3 Jahren verließ Füllkrug Werder als Bundesliga-Torschützenkönig und wechselte nach Dortmund. Die Borussia schoss er mit ins Champions-League-Finale, ehe es ihn zu West Ham United zog. Danach geriet seine Karriere ins Stocken, Verletzungen bremsten ihn aus. Anfang des Jahres nach Mailand verliehen, kehrt der 33-Jährige nun per Leihe für ein Jahr nach Bremen zurück. Möglich, weil Füllkrug für seinen Herzensverein auf Geld verzichtet.
22: Mein Bauch sagt Werder seit nicht nur 6 Monaten, sondern mein Bauch sagt Werder eher schon seit Jahren. Das habe ich in den letzten Jahren gespürt, dass einfach der Wert bei Werder Bremen, hier was zu leisten, ja, mir irgendwie was Besonderes bedeutet.
21: Der 24-malige Nationalspieler will mit Werder seine Karriere wieder ankurbeln. Am Samstag könnte dafür im Pokal das Tor-Comeback folgen und die romantische Rückkehr auch sportlich Fahrt aufnehmen.
2: Fahrt aufnehmen wollte nach seinem Zusammenbruch im Test gegen Leipzig auch Jamal Musiala gegen Heidenheim. Stand er zwar wieder im Kader, brach allerdings erneut zusammen. Seine Erklärung jetzt in kurz und kompakt.
23: Erneut Zusammenbruch von Jamal Musiala. Nur wenige Minuten nach seiner Einwechslung gegen Heidenheim erlitt der 23-Jährige einen Anfall und musste vom Platz. Der 4:2-Sieg, Nebensache. Musiala aber gab mit einem Instagram-Post Entwarnung, er leide unter behandelbaren Absenzen, die auf einer neurologischen Dysfunktion beruhen. Der FC Barcelona hat Spaniens Weltmeisterkapitän Rodri verpflichtet. Rodri, der bei Manchester City einen Vertrag bis 2027 hatte, wechselt für eine Ablösesumme von über 70 Millionen Euro zu den Katalanen. Bei der WM im Juli war der 30-Jährige zum besten Spieler des Turniers gekürt worden.
2: Die Deutschlandtour, die wichtigste und traditionsreichste Radrundfahrt des Landes, startet heute mit dem Prolog. Im Anschluss geht es auf 4 Etappen über rund 740 Kilometer durch Hessen, Baden-Württemberg und Rheinland-Pfalz. Und Matthias Ludwig, der hat für Sie den Ausblick.
24: Bad Orb, sonst ein kleiner Kurort, heute Deutschlands Radsport-Mekka. Der anstehende Prolog, der Kampf gegen die Uhr, nur gut 2,5 Kilometer lang, aber für Renndirektor Fabian Wegmann gleich eine Standortbestimmung fürs Fahrerfeld.
25: Ja, es ist immer eine spannende Sache. Da geht es wirklich um Sekunden oder um Zehntel, Hundertstel. Ist nicht ganz einfach. Es geht schon 50 Höhenmeter hoch und dann runter. Also das ist nicht ganz so einfach, wird sehr, sehr schnell sein.
24: Allein 9 Profiteams aus der ersten Liga des Radsports gehen in diesem Jahr bei der Deutschlandtour auf die Jagd nach dem blauen Trikot. Mit dem Mexikaner Isaac Del Toro ist auch der 3. der diesjährigen Tour de France am Start. Wermutstropfen für die Radsportfans. Weltklasse-Rundfahrer Florian Lipowitz muss nach Schlüsselbeinbruch beim Heimspiel passen.
25: Gebrochene Flügel geht's leider nicht. Ja, tut es natürlich sehr leid und ich hoffe, dass er schnell wieder zurückkommt und dass er dann nicht sehr am Start steht.
24: Vor dem über 100-köpfigen Fahrerfeld liegen insgesamt 4 sehr unterschiedliche Etappen. Sie sollen Sprintern, Kletterern und klassischen Allroundern Gelegenheit geben, sich zu zeigen. Beim heutigen 2,6 Kilometer langen Prolog wird sich aber erst mal zeigen, wer am meisten Spaß am Schmerz hat.
26: 2,6 Kilometer oder 206 Kilometer, kaum ein Unterschied. 2,6
3: tun manchmal vielleicht noch mehr weh. Der Schmerz ist ein anderer. Es zieht dann so das Laktat so ein bisschen bis in den Kieferknochen rein.
24: Einen klaren Favoriten gibt es nicht. Die Deutschland-Tour also nicht nur schmerzhaft und spektakulär, sondern auch noch spannend.
2: Und sehen können Sie die Deutschlandtour heute und morgen bei den Kollegen der ARD und dann am Freitag bei uns im ZDF. Und in gut einer Stunde sprechen wir mit Max Weischert vom Lidl Track Team. So viel für den Moment vom Sport.
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2: Schönen guten Morgen von uns beiden. Und einer von uns ist ja Bayern München Fan, aber ich glaube, dass was mit Musiala gerade los ist, beschäftigt, glaube ich, viele, nicht nur Fans.
0: Hat
2: des
0: mich
2: Vereins.
0: Wirklich echt schockiert, weil der sieht ja auch so aus, der wird ja nicht umsonst Bambi genannt. Den will man immer beschützen und umarmen, wenn man ihn sieht. Und wenn man dann nach seiner schweren Wadenverletzung jetzt das mitbekommt, das ist schon bitter und tragisch. Und wenn man sich mal die Kommentare anschaut unter seinem Instagram-Post, dann weiß man auch Bescheid. Der wird gerade mit Liebe überschüttet. Aber man fragt sich natürlich, was steckt dahinter, wird uns sicherlich in den nächsten Tagen noch weiter beschäftigen.
2: Was uns auch beschäftigt hat, ist die Urlaubsbilanz. Sommerferien neigen sich in den meisten Bundesländern jedenfalls dem Ende entgegen. Ich glaube, Bayern und Baden-Württemberg haben noch bis in den September hinein. Aber ansonsten war es Zeit für uns, mal ein bisschen Bilanz zu ziehen. Das haben wir gemacht mit Sebastian Ebel, dem Vorstandsvorsitzenden von TUI. Um kurz nach acht im Top-Thema Verena Huberts von der SPD, Bundesbauministerin. Mit ihr spricht Mitri und um 8.35 Uhr Julia von Weiler, Expertin für digitalen Kinder- und Jugendschutz. Da geht es um die Frage, wie süchtig, also dass sie süchtig machen, ist klar, die sozialen Medien, würde ich jetzt mal so sagen, aber wie süchtig und wie wirkt sich das auf das Gehirn aus, insbesondere bei Kindern und Jugendlichen?
0: Beim nächsten Augenblinzeln ist es 7.30 Uhr Minuten und 34 Sekunden und damit Zeit für Hot Express.
2: Guten Morgen, Maya.
0: Guten Morgen, Maya.
7: Guten Morgen, ihr beiden und auch Ihnen, liebe Zuschauerinnen und Zuschauer, einen schönen guten Morgen. Der Facebook-Mutterkonzern Meta steht in Kalifornien vor Gericht. Es geht um die Frage, ob seine Social-Media-Angebote süchtig machen und Kinder und Jugendliche gezielt ausnutzen. Mehrere US-Bundesstaaten fordern Beschränkungen bei Facebook und Instagram sowie eine Strafe von rund 200 Milliarden Dollar. Vor allem das sogenannte Endlos-Scrollen und häufige Benachrichtigungen stehen in der Kritik. Kurz bevor neue US-Zölle für Kanada in Kraft treten sollten, hat US-Präsident Trump sie ausgesetzt. Trump schrieb auf Truth Social, dass sie um 3 Tage aufgeschoben würden, um einen Deal für ein Ölpipeline-Projekt abzuschließen. Diese Pläne hatte Trumps Amtsvorgänger Biden aus Umweltschutzgründen auf Eis gelegt. Bundesjustizministerin Hubig will mit Gesetzesänderungen Mietern den Einbau von Klimaanlagen erleichtern. Maßnahmen zum Hitzeschutz sind bei Mietobjekten oft schwer durchsetzbar, wenn, wie bei Klimaanlagen oder etwa Sonnenblenden, Ein- oder Anbauten nötig sind. Hubig will für Mieter und Vermieter klare Regeln schaffen. Das sagte die Ministerin der Rheinischen Post. Die Präsidentin der israelitischen Kultusgemeinde München und Oberbayern, Charlotte Knobloch, regt an, ein Verbotsverfahren gegen die AfD zu prüfen. Es hätte möglicherweise keinen Erfolg. Versuchen sollte man es vielleicht dennoch, sagte die Holocaust-Überlebende dem Stern. Sie frage sich bei vielem, was AfD-Politiker äußerten, wo die Justiz sei und warum man ungestraft gegen Menschen hetzen dürfe, so Knobloch. Die USA und Südkorea brechen ihr gemeinsames Militärmanöver vorzeitig ab. Es soll jetzt schon am Freitag und damit nach der Hälfte der geplanten Zeit enden. Das teilte der südkoreanische Generalstab mit. Am Wochenende hatte US-Präsident Trump das Manöver kritisiert. Es sei zu teuer und ein, Zitat, feindseliges Signal in Richtung Nordkorea und dessen Diktator Kim Jong-un. China ist erstmals eine Raketenlandung auf Stützen gelungen, nach einem Testflug, bei dem auch ein Satellit ins All gebracht wurde. Wiederverwendbare Raketen können die Kosten senken und häufigere Starts ermöglichen. Das US-Raumfahrtunternehmen SpaceX landet und verwendet seine Raketenstufen bereits seit Jahren regelmäßig. Das war der kurze Nachrichtenüberblick. Wir melden uns in einer halben Stunde wieder. Und jetzt hat Benjamin Stöve das Wetter für Sie. Bis später. Tschüss.
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4: Vielen Dank, Maja, und guten Morgen, liebe Zuschauerinnen und Zuschauer. Herzlich willkommen zum MoMA-Wetter und einem zweigeteilten Wetter über Deutschland. Der Satellitenfilm zeigt uns sehr schön. Für weite Teile des Nordens ist es der Tiefdruckeinfluss, der wirkt. Das bedeutet dichte Wolken, Schauer, das ein oder andere Gewitter, ziemlich kräftig.

0: bis 22 Grad. 14 Grad meldet frisch gemessen Bad an der Ostsee. Und damit sind wir beim Blick auf das Wettergeschehen in der Zusammenfassung. Und da sehen wir, an dieser grundsätzlichen Lage ändert sich über den Tag nichts. Der Main ist die gedachte Grenze, nördlich davon dichte Wolken, Schauer und Gewitter, südlich davon der Sonnenschein. Einmal geguckt auf das, was da heute zusammenkommt, vor allem zwischen Schwarzwald und Allgäu sind bis zu 12 Stunden Sonne drin. Ansonsten, je weiter sie im Norden zu Hause sind, desto weniger gibt's. Und wenn wir beim Niederschlag sind, über den Tag 10 bis vielleicht 20 Liter, das ist das, was fällt. Und dann etabliert sich so zum Nachmittag, zum Abend, in die Nacht hinein eine Luftmassengrenze. Und dann intensivieren sich diese Niederschläge nochmal. Und dann kann es so Richtung Mosel und Main über die Nacht bis morgen früh mit bis zu 30 Litern auf den Quadratmeter eben doch ziemlich intensiv Regen. Punktuell wird auch mehr drin sein. Die Temperaturen heute geben diese Zweiteilung ebenfalls wieder: 19 bis 26 Grad bis zum Main und nördlich davon bis 32 Grad im Südwesten. Und abschließend der Blick auf die Aussichten für die kommenden vier Tage. Wir sehen, wechselhaft geht es von Westen weiter über der Mitte, aber auch längere sonnige Abschnitte. Zum Wochenende Temperaturen zwischen 17 und 26 Grad Celsius. Soweit zum Mummerwetter. Für den Moment kommen Sie mit diesen Aussichten. Jetzt weiter gut in den Mittwoch.
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2: Dankeschön an Benjamin und guten Morgen nochmal von uns beiden.
3: Forderungen nach Neuwahlen in der Ukraine, die kommen ja in der Regel aus dem Kreml, also aus Russland, aus durchschaubaren Motiven. Doch jetzt kommen sie auch von einem, der in der Ukraine ziemlich beliebt ist und der lange als enger Verbündeter von Präsident Selenskyj galt.
2: Ja, gemeint ist Mykhailo Fedorov, dem ukrainischen Verteidigungsminister. Der wurde im Juli entlassen. Und dann gab es auch Proteste. Der 35-Jährige ist jetzt damit der erste hochrangige Politiker, der seit der russischen Invasion einen solchen Vorstoß äußert. Allerdings verbietet ja die ukrainische Verfassung, während des Kriegsrechts Parlamentswahlen abzuhalten.
3: Ja, ungeachtet dessen soll heute der neue Verteidigungsminister ins Amt gewählt werden. Fragen wir nach bei Henna Hebestreit, der für uns in Kiew ist. Henna, schönen guten Morgen. Wird die Wahl des neuen ukrainischen Verteidigungsministers glatt laufen? Soll ja heute durchs Parlament gehen.
4: Ich wage mal ein ganz vorsichtiges Ja. Ihr habt die Gründe eben schon genannt, die sich gestern Abend ereignet haben. Also die Videoansprache von Fedorov, die dürfte sicherlich einigen Abgeordneten noch mal eine große Frage gestellt haben. Ich kann mir aber nicht vorstellen, dass Präsident Selenskyj in dieses Rennen geht, ohne sich vorher rückversichert zu haben, wie die Chancen seines Kandidaten stehen. Es gibt allerdings auch lokale Medien, die gestern schon berichtet haben, dass viele Abgeordnete, auch die von Selenskyjs eigener Partei, sagen, in dieser Abstimmung geht es eigentlich nicht unbedingt um den kommenden Verteidigungsminister Chamara, sondern im Wesentlichen um die Frage Fedorov oder nicht Fedorov. Und das scheint für viele eine schwierige Frage zu sein. Aber ich sag mal, wenn es zu einer Abstimmung heute kommt, könnte ich mir vorstellen, dass der Personalvorschlag knapp durchgeht.
3: Mhm. Präsident Selenskyj stand enorm unter Druck nach der dann doch überraschenden Entlassung des, ich habe schon gesagt, beliebten Ex-Verteidigungsministers. Nach dem Rauswurf kam es zu Protesten. Hat sich denn die Lage insgesamt wieder beruhigt? Also hat Selenskyj diese politische Krise überstanden oder entscheidet sich das tatsächlich heute?
4: Ich würde davon ausgehen, dass sich das heute entscheidet, denn Fedorov hat sich ja gestern auf YouTube geäußert und hat gesagt, es müsse Neuwahlen geben, es müsse ein legaler, ein gesetzlich sicherer und ein technisch machbarer Weg gefunden werden, Neuwahlen durchzuführen. Es könne nicht sein, dass sich die ukrainische Demokratie von Russland und dem russischen Krieg in Geiselhaft nehmen lasse. Er sagte auch, ohne direkte Nennung irgendwelcher Personen, also auch ohne Angriff auf Selenskyj selbst, die ukrainische Regierung befinde sich in einer Systemkrise. Man habe Angst vor Reformen und spiele nach seinen eigenen Regeln. Außerdem bezeichnete er die Korruption als größtes Hindernis auf dem Weg zu stärkeren Verteidigungsanstrengungen. Also ich bin ziemlich sicher, dass das für Selenskyj heute ein schwieriger Tag wird und der ganz bestimmt noch nicht durch ist. Das könnte noch schwierig werden in den nächsten Tagen, aber das ist natürlich auch ein Beleg für eine lebendiger werdende Demokratie im Land.
3: Einschätzungen von Henna Hebestreit live aus Kiew. Vielen Dank dir, alles Gute.
2: Ja, die meisten von uns, die kennen das. Nur noch schnell ein Reel, nur noch ganz schnell ein Post oder das noch eben zu Ende scrollen und zack, ist auf einmal eine ganze Stunde
5: weg. Ich weiß gar nicht, wovon du sprichst.
2: Ja, und was für Erwachsene schon schwer zu kontrollieren ist, das kann für Kinder und Jugendliche erst recht zum Problem werden. Und genau darum geht es von heute an vor Gericht.
3: 29 US-Bundesstaaten.

0: werfen Meta, also zu dem Facebook und Instagram beispielsweise gehören, vor, junge Nutzer und Nutzerinnen ganz bewusst an seine Plattform zu fesseln. Meta bestreitet das. Und jetzt könnte ein Prozess in Kalifornien darüber tatsächlich entscheiden, ob aus der Debatte über süchtig machende soziale Medien vielleicht konkrete Konsequenzen für einen der mächtigsten Tech-Konzerne der Welt werden.
1: Ja, und mehr zu diesem möglicherweise wegweisenden Prozess hat Claudia Bates.
2: Lori Schott hat sich mit anderen trauernden Eltern zusammengeschlossen. Sie zeigen die Namen ihrer toten Kinder vor dem Gerichtsgebäude. Eine stille Anklage. Anna Lee war 18 Jahre alt. Sie war ein Farmmädel aus dem ländlichen Colorado. Sie liebte ihre Familie, ihren Gott, ihre Pferde und jeden Vierbeiner, den sie auf unseren Hof bringen konnte. Doch sie führte einen unsichtbaren Kampf, einen Kampf in der Welt der sozialen Medien. Anna Lee war ein starkes Mädchen, doch gegen eines war sie nicht gewappnet: die Algorithmen von Social Media, die ihr immer wieder idealisierte Videos und Fotos vorschlugen und ihr jedes Selbstwertgefühl raubten. Das trieb sie in den Suizid, sagt ihre Mutter. Sie sagten ihr, sie sei nicht gut genug, nicht hübsch genug, nicht klug genug, nicht schlank genug. Als meine Tochter einfach nur versuchte aufzuwachsen, nutzten sie ihren psychischen Zustand aus, um damit Werbung zu verkaufen. Der Vorwurf im Prozess: die Social-Media-Plattformen von Mark Zuckerbergs Meta-Konzern, Facebook und Instagram, sollen gezielt Funktionen entwickelt haben, um Kinder und Jugendliche lang auf der Plattform zu binden. Zum Beispiel das endlose Scrollen. Ständig erscheinen neue Videos im Feed, die außerdem automatisch anlaufen. Und der Konzern habe gewusst um die verheerende Wirkung und geschwiegen. Denn jedes süchtige Kind bedeute Profit. Der Meta-Konzern weist die Vorwürfe zurück. Die Generalstaatsanwälte der Bundesstaaten mögen es als wegweisenden Fall bezeichnen, doch ihre Vorwürfe sind unbegründet und ihre finanziellen Forderungen stehen in keinem angemessenen Verhältnis. Therapeuten wie Julie Fruman beschreiben längst, dass viele Stunden täglich am Handy bei Jugendlichen tatsächlich Suchtverhalten auslösen können. Teenager können sehr gereizt reagieren, wenn sie nicht bekommen, woran sie sich gewöhnt haben, nämlich den algorithmischen Feed, der zur Gewohnheit geworden ist und an den sich ihr Gehirn angepasst hat. Das ist wie ein Produkt mit einem hohen Dopamingehalt. Wie eine Droge wirkte es auch bei Anna Lee. Jeden Tag gehen die Eltern zum Grab. Wer schadet denn Kindern für Geld? Ich will Veränderung und Rechenschaft. Den Eltern geht es um mehr als Schadensersatz. Sie, wie die Ankläger, wollen, dass der Meta-Konzern durch die Klage verpflichtet wird, Social Media grundlegend zu ändern.
0: Sprechen wir später noch im MoMA-Café drüber. Wir bleiben im Ausland, schauen nach Zentralafrika. In der Demokratischen Republik Kongo kämpfen sie ja seit Monaten verzweifelt gegen die Ebola-Pandemie. Das Virus greift im Körper gezielt Gefäße und Organe an, führt zu inneren Blutungen und bringt das Immunsystem komplett zum Erliegen. Nach Angaben der Vereinten Nationen droht die Situation jetzt tatsächlich außer Kontrolle zu geraten.
1: Ja, und was die Lage auch so dramatisch macht, es kursiert ja eine hochaggressive Variante, die sich da extrem schnell ausbreitet. Erschwert wird die Bekämpfung auch durch die Tatsache, dass es kein Gegenmittel gibt. Und entsprechend groß sind Unsicherheit und Misstrauen in der Bevölkerung. Und über diese tödliche Epidemie im Bürgerkriegsland jetzt Dirk Jacobs.
3: Nun sind es bereits mehr als 5000 erfasste Infektionsfälle seit Mai. Der inzwischen 17. Ebola-Ausbruch in der Demokratischen Republik Kongo ist der bisher schlimmste dort und auch auf dem Weg, der bisher tödlichste Ebola-Ausbruch überhaupt zu werden. Mehr als 2300 Menschen bzw. mehr als 47% der Erkrankten sind bereits gestorben. Sechs Provinzen des Landes sind jetzt betroffen, am stärksten weiterhin Ituri, ganz im Osten. Während man im benachbarten Uganda die Lage weit besser im Griff hat, erschweren im Osten Kongos Gewaltkonflikte mit Rebellenmilizen und Menschen, die deshalb häufig den Ort wechseln, den Kampf gegen die Ausbreitung. Die Behörden bemühen sich, doch das Virus ist aktuell immer einen Schritt schneller, so die WHO. Gegen den aktuellen Erreger gibt es noch keinen zugelassenen Impfstoff und noch keine spezifische Therapie. Benötigt wird mehr medizinisches Material, mehr Ausrüstung, ein besseres Datennetz. Die Vereinten Nationen stellten dafür weitere gut 26 Millionen Euro bereit. Für Deutschland kündigte Entwicklungsministerin Radovan jetzt 11 Millionen Euro Hilfe an. Der Kampf gegen das Virus im Kongo wird aber noch ein langwieriger.
0: Und wir haben hier vor einer Stunde mit Ursula Langkamp gesprochen. Sie ist Landesdirektorin der Welthungerhilfe in der Demokratischen Republik Kongo. Und sie hat uns erklärt, wieso dieser aktuelle Ebola-Ausbruch so verheerend ist.
4: Also die jetzige Variante ist die Mundimbuyu-Variante. Für die gibt es weder Behandlung noch gibt es einen Impfstoff. Das Problem mit dem Mundimbuyu-Virus ist, dass die starken Symptome später einsetzen. Das heißt, die Leute, wenn sie schon infektiös sind, sind teilweise noch draußen und laufen rum. Zudem ist so, dass viele von den Infektionen finden halt in den Communities, in den Gemeinden statt. Das heißt, die Leute gehen oft gar nicht in die Isolationsstation oder eben in die Behandlungszentren. Das heißt, sie sterben zu Hause, stecken dann in der Folge Familienmitglieder oder eben Menschen aus dem Dorf dann an.
1: Hier geht es jetzt weiter mit unserer Presseschau. Nico Fried ist heute unser Gast, Chefkorrespondent beim Stern. Guten Morgen.
5: Schönen guten Morgen.
1: Ben-Gvir, das ist ein rechtsextremer israelischer Minister, hat in einem Podcast Palästinensern das Menschsein abgesprochen und davon gesprochen, dass man jede Nacht 30, 40 Palästinenser töten solle. Riesenempörung im Handelsblatt dazu, diese Schlagzeile. EU will israelische Minister sanktionieren und die Entscheidung hängt auch an der Bundesregierung.
5: Ja, das ist natürlich eine Diskussion, die es schon länger gibt. Der ist ja nicht zum ersten Mal durch sehr merkwürdige Äußerungen aufgefallen. Um ganz ehrlich zu sein, halte ich die Sanktionsdebatte für irreführend, weil was für Sanktionen sollen das sein? Einreiseverbot, der will sowieso nicht hierher kommen und Vermögenswerte einfrieren. Ich weiß nicht, ob er welche in Europa hat. Ich glaube, viel wichtiger ist, dass die Bundesregierung sich überlegt und auch Europa, wie sie zu einer neuen Regierung Netanyahu steht, falls es nach den Neuwahlen im Oktober wieder dazu kommen könnte.
1: Jetzt der Blick in den Tagesspiegel. Es geht um die SPD, da rumort es mal wieder. Es gibt eine Führungsdiskussion, vor allem an der Basis, fast täglich neue Wutbriefe. Und die Schlagzeile lautet: Herbst der Entscheidung für Klingbeil und Baas. Wie ernst ist es denn?
5: Ja, ernst ist es bei der SPD immer, seit 25 Jahren oder so. Das Problem ist, dass sämtliche Personalwechsel eigentlich immer nichts gebracht haben. Man wechselt dann immer das Personal aus. Und die beiden einzigen, die Kanzler geworden sind, waren die, die zum Zeitpunkt der Wahl nicht Vorsitzende waren. Also Gerhard Schröder und Olaf Scholz. Ich glaube, wenn man sich auch diese Briefe teilweise durchliest, diese Forderungen, es darf sich eigentlich gar nichts ändern, es soll alles so bleiben, wie es ist. Die Führung sollte da jetzt mal dagegen halten. Lars Klingbeil und Bärbel Baas sind ja durchaus auf einem Reformkurs. Die müssen jetzt halt mal kämpfen.
1: In der Welt, Thema des Tages, ein mögliches AfD-Verbotsverfahren. Es gibt dazu ein Interview mit dem Ex-Präsidenten des Anwaltsvereines, der sagt, das schärfste Schwert der wehrhaften Demokratie wird stumpf, wenn man es nicht nutzt.
5: Ja. Ich weiß nicht, warum man jetzt zwei, drei Wochen vor der Wahl in Sachsen-Anhalt dauernd diese Interviews auch wieder führt zum AfD-Verbotsverfahren. Manchmal habe ich das Gefühl, man will die Leute regelrecht anstacheln zu dieser Haltung. Seht ihr, jetzt wollen sie uns noch verbieten, wo wir kurz vor dem großen Sieg sind. Ich bleibe dabei, ich halte das für ein großes Risiko, wenn dieses Verfahren nicht gelingt. Und deswegen bin ich da äußerst zurückhaltend.
1: Und weiter mit der NZZ, die nochmal auf Merz blickt. Die Schlagzeile lautet: Merz schweigt zu Drohungen aus Russland. Der Kanzler bleibt eine Reaktion auf den Fund einer Sprengstoffdrohne am Flughafen Leipzig schuldig.
5: Ja, der schweigt eigentlich zu allem im Moment, weil er im Urlaub ist, also auch zu Bränden und Klimafragen und so weiter und Drohnen. Ich würde es jetzt nicht ganz so kritisch sehen. Er soll auch mal Urlaub machen. Ja. Ja. Andererseits hat er natürlich das Problem, dass er die Leute immer dafür beschimpft, dass sie nicht genug arbeiten. Und wenn man dann 3,5 Wochen sich gar nicht meldet, hat man natürlich ein gewisses Rechtfertigungsproblem.
1: Wie man es auch macht. Das schaffen wir noch. Stern online und diese Schlagzeile, das interessiert Fußball Deutschland. Musiala sorgt erneut für Schreckensmoment erklärt Zusammenbrüche. Also er hat von einer neurologischen Dysfunktion auf seinem Instagram-Profil gesprochen. Er ist innerhalb von 4 Tagen zum zweiten Mal in einem Testspiel, also öffentlich, zusammengebrochen.
5: Ja. schlimme Geschichte. Mir tut es wirklich leid, weil Musiala irgendwie immer wieder solche Rückschläge auch hat. So wie er es jetzt erklärt hat, scheinen das ja so Aussätze zu sein, die keine langwierigen, gravierenden Folgen haben werden. Hoffen wir es für ihn. Mhm. Ich bin Bayern-Fan, du glaube ich auch. Von daher haben wir da ein besonderes Interesse. Aber ja, ich glaube, es geht vielen in Deutschland so.
1: Ja, Dankeschön. Die Kommentierung der Schlagzeilen heute von Nico Fried, Chefkorrespondent beim Stern. Und weiter jetzt mit Dunja. Danke.
0: Völlig anderes Thema. Fast ein Drittel der Deutschen hat schon mal den eigenen Haustürschlüssel verloren. Manche auch häufiger. Eine Lösung könnten smarte Türschlösser sein. Was das genau ist, wie sie funktionieren, Gabriel Bahr.
6: Katja will weniger Schlüsselstress im Familienalltag. Daher lässt sie sich heute von dem Sicherheitsexperten Stefan Berger beraten, wie eine smartere Lösung für ihr Türschloss aussehen kann. Die Auswahl ist groß, vom einfachen Nachrüstschloss bis hin zu kompletten Zutrittsystemen. Je nach Modell öffnet die Tür beispielsweise per PIN, Chip oder Fingerabdruck. Viele Schlösser funktionieren dabei nicht nur mit dem Chip, sondern in Kombination mit dem Handy oder einer Smartwatch. Ein möglicher Vorteil zu einem System mit reinem Zahlencode.
7: Wir sind sehr, sehr häufig bei den Lösungen mit einem Chip, weil ein Zahlencode weiß man nicht, wie der beliebig weitergegeben wird.
6: Doch nicht jede Lösung passt zu jeder Tür. Entscheidend sind Schlosstyp und Türdicke. Viele Hersteller bieten dafür Online-Checks. Katja möchte außerdem die professionelle Einschätzung zu einem Smartlock, das sie bereits online bestellt hat. Neben diesem Smartlock will Katja auch ein Chipsystem ausprobieren. Deshalb geht es vom Showroom zum Praxischeck. Den Anfang macht das Smartlock aus dem Online-Shop.
8: Und dann gucke ich mal, ob das klappt. So, was kann man hier?
7: Dem kleinen Schraubenschlüssel festschrauben.
8: Genau. Ja. Bisschen friemelig.
6: Damit das intelligente Schloss zweimal abschließbar ist, sind mehrere Kalibrierungsversuche notwendig.
8: Ja!
6: Das Schloss öffnet neben der PIN auch problemlos per Fingerabdruck. Außerdem lässt es sich in Smart Home einbinden. Jetzt ist das chipbetriebene Schloss an der Reihe. Es wird über eine Lithium-Batterie betrieben, die rund 3 Jahre hält. Für die Installation muss der Zylinder ausgetauscht werden.
8: Ich assistiere.
7: Ich muss hier also nur diese sogenannte Stulpschraube lösen, die den Zylinder in dem Türschloss festhält.
6: Für die Montage braucht man einen Schraubenzieher und den Haustürschlüssel. Damit lässt sich der alte Zylinder lösen und das neue System kann eingesetzt werden.
7: Jetzt müssen wir dem Schloss mal beibringen, wem es gehört.
6: Dafür liegt dem Schloss eine Eigentümerkarte bei. Sie wird per Smartphone erfasst und legt fest, wer das System verwalten darf. Smarte Schlösser kosten zwischen 80 und 400 Euro. Das Modell aus dem Fachgeschäft ist mit rund 350 Euro deutlich teurer als das Internetprodukt für rund 160 Euro. Wichtig: beim Kauf sollte man auf geprüfte Sicherheitsstandards achten.
9: Und damit nochmal guten Morgen zum Sport. Der FC Bayern hat vor dem Supercup am Samstag gegen Borussia Dortmund noch einmal gegen Heidenheim getestet. Erneute Sorgen um Jamal Musiala ließen den 4:2-Sieg allerdings zur Nebensache werden.
10: Nur 3 Tage nach dem Zusammenbruch gegen Leipzig kehrte Jamal Musiala in Heidenheim zurück aufs Spielfeld. Einige Minuten spielte der 23-Jährige, bereitete eine Chance für Harry Kane vor und versuchte es auch selbst. Musiala wirkte fit und nichts sprach dafür, dass er nur wenige Minuten später erneut auf dem Platz zusammenbrechen würde. Warum dies passierte, erklärte er nach dem Spiel in einem Instagram-Post. Es wurden bei mir temporär kurz auftretende, aber gut behandelbare Absenzen festgestellt, welche auf eine neurologische Dysfunktion zurückzuführen sind. Ich weiß, dass diese auf den ersten Blick scary wirken. Absenzen, wie sie Musiala hat, sind kurze Fehlregulierungen der elektrischen Impulse im Gehirn und können mit Antiepileptika-Medikamenten gut behandelt werden. Auch Stressreduktion ist dabei hilfreich. Auf die Teamvorstellung der Bayern am Montag hatte Musiala verzichtet, gestern aber wollte er spielen. Wichtig ist, es besteht kein darüber hinausgehendes gesundheitliches Risiko. In enger Abstimmung und in regelmäßigem Austausch mit den Experten ist es mein persönlicher Wunsch gewesen, mich der Herausforderung zu stellen. In Heidenheim mussten die Bayern ab der 69. Minute ohne Musiala weiterspielen. Den späten 4:2-Sieg beim Zweitligisten sicherten am Ende Luis Diaz und Nathaniel Brown. Ein letzter Test für den Supercup am Samstag gegen Vizemeister Dortmund. Ob Jamal Musiala dort bereits wieder spielen wird, ist unklar.
9: Was klar ist, ist die Rückkehr von Niklas Füllkrug zum SV Werder Bremen. Die Grün-Weißen haben die Sensation perfekt gemacht, leihen den einstigen Torjäger und Publikumsliebling für ein Jahr vom Premier League-Absteiger West Ham United aus. Die Vorfreude des 33-Jährigen, die ist riesig.
11: Ich freue mich auf DFB-Pokal, ich freue mich darauf, wieder die Bundesliga-Stadien zu sehen, das Weserstadion zu fühlen, zu spüren und ja, ich kann's kaum erwarten.
9: Erinnern Sie sich an das EM-Finale der Frauen vor 4 Jahren? Deutschland gegen England. England gewann und der Titel, der gab dem wachsenden Frauenfußball in England einen weiteren Schub zum, ja, nun auch spürbaren Verhängnis der deutschen Liga.
10: Frauenfußball boomt, so scheint es. Auch die Bundesliga wächst. Aber deutsche Topspielerinnen wechseln ins Ausland, vor allem in die englische Liga. Darunter die Nationalspielerinnen Lea Schüller, Selina Cerci und Vivien Endemann. Und internationale Stars Georgia Stanway wechselt vom FC Bayern zum FC Arsenal. Ich möchte in einer der wettbewerbsfähigeren Ligen spielen, in der es durchgehend hohen Druck und hohe Anforderungen gibt. Wettbewerbsfähiger heißt auch, es ist mehr Geld im Spiel. 8 der 15 umsatzstärksten Frauenfußballclubs der Welt kommen aus England, oft unterstützt von den finanzstarken Männerteams. An der Spitze steht Arsenal mit 25,6 Millionen Euro Jahresumsatz. Der FC Bayern weltweit nur auf Platz 9 mit 7,2 Millionen.
12: Ganz ehrlich, sowohl die Clubs als auch der DFB haben die letzten 20 Jahre geschlafen. Und man kann es nicht aufholen, indem man jetzt sagt, jetzt zahlen wir allen das 5-fache an Gehalt.
10: Ein neu gegründeter Ligaverband soll das besser machen. Ab der Saison 2027/28 wird die Bundesliga eigenständig organisiert. Eines der Ziele laut Präsidentin Katharina Kiel, eine bessere Vermarktung.
13: Wir wollen dieses Thema große Spiele auch da mit sehr viel mehr Strategie ansetzen. Bedeutet, dass wir auch das nicht den Vereinen überlassen wollen, sondern zentral von der Liga aus unterstützen, helfen wollen, gemeinsam diese Schaufensterspiele ins Regal zu stellen.
10: Große Spiele sind entscheidend. In 3 Jahren ist die Europameisterschaft in Deutschland für die Bundesliga die Chance, die mögliche Euphorie zu nutzen.
9: In rund einer Woche steigt die Kanu-Rennsport-WM im polnischen Posen mit dabei. Das deutsche Parakanu-Team. Es bereitet sich im Trainingslager in Kienbaum vor und will, klar, Medaillen holen. Aber es geht um noch mehr.
14: Ready, set, go! 4 Einheiten pro Tag. Das Trainingspensum für die 8 deutschen Parakanuten ist knallhart. Und dabei haben sie nicht nur die WM, sondern auch noch ein anderes Ziel vor Augen.
15: Viele Punkte für die Quali für LA zu sammeln, das steht an oberster Stelle.
14: Die Paralympischen Spiele in Los Angeles 2028. Anja Adler hat schon paralympische Luft geschnuppert, holte in Paris 2024 Bronze. Das möchte sie unbedingt noch einmal erleben. Trainer André Brendel glaubt an sie.
16: Die Chancen stehen bei Anja sehr, sehr gut. Also wir reden hier über eine Ausnahmesportlerin des Parasports, die seit vielen Jahren ja mit dabei ist. Und aktuell bei den neuen Weltranglistensystemen auf Platz 2 steht.
14: Anders als für Athleten ohne Beeinträchtigung gibt es im Parasport keine Sportfördergruppen. Und das beim gleichen Trainingspensum, wie es die olympischen Sportler fahren.
15: Einerseits den gleichen Umfang zu trainieren wie im olympischen Bereich, andererseits aber auch noch für sein Leben zu sorgen. Das ist natürlich ein großer Aufwand, den wir da stemmen müssen.
17: Man muss seine Zeit gut takten, zusehen, dass man Kompromisse findet.
14: Sie wünschen sich mehr Förderung vom Staat und vom Olympischen Sportbund. Aber nun gilt erstmal voller Fokus auf die WM und den Traum von LA.
18: 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Heute im Studio Dunja Hayali und Mitri Sirin.
1: Guten Morgen von uns beiden an diesem 19. August. Wir gratulieren allen Geburtstagskindern. Sie haben was gemeinsam mit einem ehemaligen US-Präsidenten, nämlich Bill Clinton, wird heute 80.
0: Ich bin noch bei dem Kaffee, der nicht schmeckt. Ich glaube, das ist deiner.
1: Nee, ich trinke nie mit Milch. Ich trinke immer schwarz und ich trinke jetzt gerade Wasser. So, wir haben natürlich auch noch andere Themen, ganz ehrlich. Schauen wir mal drauf.
0: Wirklich?
1: Ja.
0: Gut. Zum Beispiel die Urlaubsbilanz, Halbjahresrekord beim Inlandstourismus.
1: Meta vor Gericht, Klage gegen Social-Media-Algorithmen.
0: Und Smart Locks, worauf es bei modernen Türschlössern ankommt. Das Wichtigste, man hat keinen Schlüssel mehr, den wir verlieren können.
1: Ja, da sind wir zwei Kandidaten, Dunja und ich. Und wir blicken jetzt auf unsere Gäste. Kurz nach sieben, da hat Dunja gesprochen mit dem Vorstandschef von TUI, mit Sebastian Ebel, ging um die Urlaubsbilanz. Und bei TUI, ja, fällt die Bilanz sehr, sehr gut aus oder einigermaßen gut. Gleich um kurz nach acht im Top-Thema Verena Huberts, die SPD-Bundesbauministerin. Es geht um den SPD-Vorstoß, Hitzeschutz als gemeinsame Anstrengung im Grundgesetz zu verankern und natürlich auch um Bauvorhaben, Bauturbo und so weiter und so fort. Und um kurz nach halb neun im MoMA-Café, wir haben es gerade schon angesprochen, das Social-Media-Thema, das werden wir mit Julia von Weiler besprechen. Sie ist Expertin für digitalen Kinder- und Jugendschutz.
0: Und damit wir für die Gespräche noch genügend Zeit haben, gehen wir jetzt mal ausnahmsweise pünktlich rüber um 8 Uhr und 11 Sekunden zu Maya.
1: Guten Morgen, Maya.
19: Hallo ihr beiden, guten Morgen. Willkommen, liebe Zuschauerinnen und Zuschauer, zu Heute Express. Der Facebook-Mutterkonzern Meta steht in Kalifornien vor Gericht. Es geht um die Frage, ob seine Social-Media-Angebote süchtig machen und Kinder und Jugendliche gezielt ausnutzen. Mehrere Bundesstaaten fordern Beschränkungen bei Facebook und Instagram sowie eine Strafe von rund 200 Milliarden Dollar. Vor allem das sogenannte Endlos-Scrollen und die häufigen Benachrichtigungen stehen in der Kritik. Kurz bevor neue US-Zölle für Kanada in Kraft treten sollten, hat US-Präsident Trump sie ausgesetzt. Trump schrieb auf Truth Social, dass sie um drei Tage aufgeschoben würden, um einen Deal für ein Ölpipeline-Projekt abzuschließen. Diese Pläne hatte Trumps Amtsvorgänger Biden aus Umweltschutzgründen auf Eis gelegt. Bundesjustizministerin Hubig will mit Gesetzesänderungen Mietern den Einbau von Klimaanlagen erleichtern. Maßnahmen zum Hitzeschutz sind bei Mietobjekten oft schwer durchsetzbar, wenn, wie bei Klimaanlagen oder etwa Sonnenblenden, Ein- oder Anbauten nötig sind. Hubig will für Mieter und Vermieter klare Regeln schaffen. Das sagte die Ministerin der Rheinischen Post. Die Präsidentin der israelitischen Kultusgemeinde München und Oberbayern, Charlotte Knobloch, regt an, ein Verbotsverfahren gegen die AfD zu prüfen. Es hätte möglicherweise keinen Erfolg, versuchen sollte man es vielleicht dennoch, sagte die Holocaust-Überlebende dem Stern. Sie frage sich bei vielem, was AfD-Politiker äußerten, wo die Justiz sei und warum man ungestraft gegen Menschen hetzen dürfe, so Knobloch. Die USA und Südkorea brechen ihr gemeinsames Militärmanöver vorzeitig ab. Es soll jetzt schon am Freitag und damit nach der Hälfte der geplanten Zeit enden. Das teilte der südkoreanische Generalstab mit. Am Wochenende hatte US-Präsident Trump das Manöver kritisiert. Es sei zu teuer und ein Zitat, feindseliges Signal in Richtung Nordkorea und dessen Diktator Kim Jong-un. China ist erstmals eine Raketenlandung auf Stützen gelungen, nach einem Testflug, bei dem auch ein Satellit ins All gebracht wurde. Wiederverwendbare Raketen können die Kosten senken und häufigere Starts ermöglichen. Das US-Raumfahrtunternehmen SpaceX landet und verwendet seine Raketenstufen bereits seit Jahren regelmäßig. Soweit heute Express. Zurück nach Berlin zu Benjamin Stöwe. Der hat alles Wichtige zum Wetter und wir melden uns in einer halben Stunde wieder. Tschüss.
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20: Vielen Dank, Maja, und guten Morgen, liebe Zuschauerinnen und Zuschauer. Herzlich willkommen zum MoMA-Wetter. Und wir sind unterwegs in der Nähe von Nieschwitz bei Meißen. Und von eben dort schickt uns Anja Mäder diesen schönen Garten-Eibisch voll mit Tropfen und einer Hummel. Auch die ist zu Besuch, so wie sie jetzt hier im MoMA-Wetter. Herzlichen Dank dafür. Schauen wir auf die Wetterlage. Dann wird es heute öfter Blüten geben, die dekoriert werden von einzelnen Tropfen. Vielleicht auch ein bisschen mehr. Der Regen-Vorschaufilm hat tatsächlich mal wieder was zu zeigen. Es ist diese Kaltfront, die über dem Land liegt. Der Tiefdruckeinfluss prägt vor allem in weiten Teilen des Nordens das Wettergeschehen. Es gibt Wolken, es gibt Regen, es gibt kräftigeren Wind und Teilweise wird es auch intensiver, bis 70 Kilometer pro Stunde. Im Umfeld der Gewitter sind möglich. Die spannende Frage ist ja aber, was kommt dabei rum? Wir schauen mal auf die bis zum Freitagmorgen erwarteten Niederschlagsmengen. Und da liegt die Kaltfront noch mit drin. Und wir sehen bis 20 Liter auf den Quadratmeter im Nordwesten, 30 Liter in der Spitze über der Mitte, bis 50, je weiter es dann in den Süden geht, und bis 100 im Alpenraum und Richtung Italien. Der Tiefdruckeinfluss will es also wissen. Wir brauchen es aber auch. Und schon jetzt ist zu messen, der niedrige Pegel in vielen Flüssen, der steigt ganz langsam. Der Regen wirkt bereits. Das tat er auch in der vergangenen Nacht. Das ist ein aktuelles Satellitenbild. Das fasst sehr schön die Ausgangslage jetzt zum Morgen zusammen. Wir sehen, wie dieses Niederschlagspaket von Nordwesten reinkommt. Hier lila eingefärbt die Region, in denen es besonders intensiv jetzt über den Vormittag in den Tag hinein regnen wird. Punktuell dort 15 bis 20 Liter auf den Quadratmeter. Richtung Osten verkleckert das so ein bisschen unter dichten Wolken, liegen wir aber weiten Teils. Es sei denn, Sie sind im Süden zu Hause. Da hat die Sonne tatsächlich gute Chancen, nicht nur heute Morgen, sondern über den Tag sich blicken zu lassen. 22 Grad Celsius aktuell ganz im Südwesten, 14 an der Ostseeküste. Und damit sind wir beim Blick auf das Wettergeschehen in der Zusammenfassung. Sehen noch mal diese Niederschlagssituation, die sich gerade dann zum Abend intensivieren wird. Etwa entlang der Mosel, entlang des Mains. Da können dann bis morgen früh über die Nacht inklusive dessen, was heute über den Tag fällt, durchaus bis 30 Liter oder punktuell sogar mehr zusammenkommen. Richtung Süden, vor allem südlich der Donau, sehr freundlich, sehr sonnig. Teilweise bis 12 Stunden Sonnenschein zwischen Schwarzwald und Allgäu. Dort heute auch die höchsten Temperaturen im Südwesten bis 32 Grad Celsius und dann gedacht vom Main bis in den Norden Werte zwischen 19 und 26 Grad. Schauen wir auf die Aussichten für die kommenden vier Tage. Sehen wir die Westwetterlage geprägte Situation, die uns immer wieder Schauer und Gewitter bringt, punktuell intensiver. Aber diese Wechselhaftigkeit, die nutzen wir, die brauchen wir vor allem. Wechselt sie sich ab mit längeren sonnigen Phasen über der Mitte am Donnerstag und am Freitag. Zum Wochenende höchste Temperaturen zwischen 17 und 26 Grad. Soweit zum Mumma-Wetter für den Moment und zum Garten-Eibisch. Uns allen damit jetzt einen guten Start in den Mittwoch.
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1: Guten Morgen.
0: Vielen Dank an Benjamin. Genau, und Ihnen einen schönen guten Morgen von uns allen hier. Niedrigwasser, hitzetote Waldbrände. Wir stecken mittendrin in einem extrem heißen Sommer. Das ist jetzt nicht überraschend, haben wahrscheinlich alle mitgekriegt.
1: Ja, und als Folge des Klimawandels müssen wir dann noch mit mehreren solcher Extremwetterlagen rechnen. Und in den letzten Wochen, da wurde dann immer wieder kritisiert, unsere Städte sind auf all das schlecht vorbereitet.
0: Und jetzt?
2: Unser Top-Thema heute, Hitzeschutz ins Grundgesetz. Wie sinnvoll ist diese Forderung der SPD? Und wer trägt die Kosten für die Klimaanpassungen? Das Top-Thema jetzt im ZDF-Morgenmagazin.
0: So, die SPD-geführten Ministerien haben am Wochenende ein Papier vorgelegt, in dem sie Vorschläge zu einem vorausschauenden Umgang mit den Folgen des Klimawandels vorlegen und unter anderem fordern, den Hitzeschutz als Gemeinschaftsaufgabe von Bund und Ländern und Kommunen ins Grundgesetz zu schreiben, dort also zu verankern.
1: Ja, wie realistisch ist das eigentlich? Dazu sprechen wir gleich mit der SPD-Bauministerin, mit Verena Huberts. Zuvor aber ein Überblick über die Vorschläge.
21: Der Umgang mit den Folgen des Klimawandels wird scheinbar zum Überbietungswettbewerb zwischen Union und SPD. Für mehr Hitzeschutz schlagen die Bauminister von 5 unionsgeführten Bundesländern jetzt ein eigenes Sofortprogramm vor. 500 Millionen Euro sollen bis 2027 fließen. Das Programm heißt Cooles Land und will mehr Verschattung schaffen, mehr Bäume und Wasser in den Städten und kühle Aufenthaltsflächen. Es ist ein Gegenentwurf zum Hitzeaktionsplan, den die SPD-Bundesminister am Wochenende vorgelegt hatten. Dieser sieht unter anderem vor Hitzeschutzmaßnahmen für soziale Einrichtungen, Änderungen im Bauplanungsrecht und den Schutz von Beschäftigten gegen Hitze. Zudem soll der Hitzeschutz im Grundgesetz verankert werden, sodass der Bund mehr Verantwortung übernimmt. Derzeit sind vor allem Länder und Kommunen dafür zuständig. Die Union ist von diesem Schritt nicht überzeugt, zu kompliziert und langwierig. Zudem ist dafür eine Zweidrittelmehrheit im Bundestag nötig, die derzeit nur mit Grünen und Linken zustande käme.
1: Wir sprechen jetzt mit der Bundesbauministerin, mit Verena Huberts von der SPD, die uns zugeschaltet ist. Einen schönen guten Morgen, Frau Huberts.
3: Schönen guten Morgen aus Trier.
1: Frau Huberts, erst erlauben Sie als SPD im Heizungsgesetz weiter Öl und Gas. Jetzt fordern Sie Hitzeschutz im Grundgesetz. Ist das ernst gemeinte Politik oder eher Wahlkampf vor diesen Landtagswahlen jetzt im September?
3: Das ist ernst gemeinte Politik, denn wir spüren es alle. Die Hitze, die macht uns zu schaffen, uns Menschen, der Umwelt, der Natur, unseren Gewässern. Und deswegen müssen wir hier dringend etwas tun.
1: Ja, die Frage ist, wie realistisch ist das? Die Union hat jetzt quasi als Gegenvorschlag, will sofort 500 Millionen Euro fließen lassen. Warum wollen Sie eine langwierige Debatte um eine Grundgesetzänderung führen, für die Sie eigentlich gar keine Mehrheit haben?
3: Hier geht es um was sehr Essentielles. Der Klimawandel, wir alle spüren es und deswegen müssen wir hier auch eine Gemeinschaftsaufgabe draus machen. Bund, Länder und Kommunen, die sich um dieses Thema dann auch gemeinsam kümmern. Und die Union, die hat natürlich ihre Bauchschmerzen, da Mehrheiten auch einzugehen. Aber wenn wir uns um das große ganze Thema kümmern wollen und auch müssen, dann muss man das auch mal ein Stück weit auf Seite legen. Und darum wird es auch nächste Woche bei unserer Kabinettsklausur in Berlin gehen.
1: Und wie ist Ihr Gefühl?
3: Jetzt habe ich Sie akustisch schlecht verstanden.
1: Ja, wie ist denn Ihr Gefühl, wenn Sie über die Kabinettssitzung da sprechen? Sie brauchen ja die Union mindestens. Sie brauchen eine Zweidrittelmehrheit, um diese Grundgesetzänderung durchzubekommen.
3: Da werden wir jetzt in die Gespräche reingehen. Der Vizekanzler Lars Klingbeil hat das schon sehr deutlich gemacht. Er hat da kein Verständnis für. Und da schließe ich mich auch an, dass man jetzt hier nicht gemeinsam dran arbeitet, nur weil es Beschlüsse gibt. Und die muss man dann auch mal ein Stück weit auf Seite stellen. Aber natürlich werden das harte Diskussionen. Aber dafür sind wir auch da, gemeinsam Lösungen zu finden als Regierungsmannschaft dieses Landes.
1: Dann, Frau Huberts, sprechen wir mal über Ihr Kernressort. Sie feiern Ihren Bauturbo für schnelleres Bauen. Gleichzeitig fordern Sie jetzt neue, strengere Hitzeauflagen im Baugesetzbuch. Bremsen Sie Ihren eigenen Bauturbo damit nicht aus, weil das klingt ja dann wieder nach neuen Regularien, nach Bürokratisierung.
3: Das eine schließt das andere nicht aus. Erstmal bin ich sehr dankbar, dass wir gerade zum 13. Mal in Folge steigende Baugenehmigungen haben. Also die Maßnahmen wirken. Und der Bauturbo, der macht ja insbesondere eins. Er ermöglicht, dass wir aufstocken und nachverdichten. Und das ist auch das, was wir machen müssen, um unsere Städte für den Klimawandel zu wappnen. Wir müssen nicht immer auf der grünen Wiese bauen, sondern wir können das Potenzial der Nachverdichtung nutzen. Und das macht der Bauturbo. Da setzen wir aber nahtlos dran an mit unserem Baugesetzbuch Upgrade, was gerade in der Mache ist.
1: Und trotzdem hinken Sie da extrem hinterher, was Ihre eigenen Ziele angeht. Wenn Sie jetzt über klimaangepasstes Bauen sprechen, da fallen mir dann sofort Kosten ein, weil das wird ja sicherlich teurer, wenn wir dann über Gründächer sprechen, über Entsiegelung, über Hitzeisolierung und so weiter und so fort. Frage darum, wer soll das alles bezahlen am Ende? Die Mieter oder dann die eh schon klammen Kommunen?
3: Wenn wir gut planen und das von vornherein mitplanen, dann ist das gar nicht so viel teurer. Wenn man zum Beispiel eine neue Nachbarschaft entwickelt, dann ist das überhaupt gar keine Diskussion mehr. Da muss Grün mit rein, da müssen Bäume rein, da muss es schattige Plätze geben. Und Resultat guter Planung macht das dann möglich. Und wir geben das jetzt auch vor in unserem Baugesetzbuch. Weil alles, was man nachher umrüsten muss, da haben Sie vollkommen recht, das ist richtig teuer. Da nehmen wir aber auch Gelder in die Hand. 1 Milliarde mit unserer Städtebauförderung, wo wir unseren Städten dabei helfen, sich auch zu wandeln. Und da ist immer das Thema Anpassung an den Klimawandel eine Grundvoraussetzung, um diese Mittel einzusetzen.
1: Da werden wir genau drauf schauen. Möchte Sie noch fragen, Frau Huberts, vor den Landtagswahlen, gibt es erheblichen Frust an der Basis Ihrer Partei? Immer neue Wutbriefe und Kritik an der SPD-Führung werden da öffentlich. Was ist denn bei Ihnen schon wieder los? Kann die SPD nicht ohne Führungsdebatte?
3: Die Menschen und auch die Menschen in der SPD, die spüren natürlich, dass es gerade super schwere und herausfordernde Zeiten gibt. Wir müssen einen Haushalt aufstellen, wir müssen Reformen durchbringen, die auch ein Stück weit schmerzhaft sind. Und deswegen ist es wichtig, dass wir viel miteinander im Austausch sind, dass wir jetzt auch nicht einfach mit einem Schnips die Probleme unseres Landes anders lösen können. Und deswegen spüren wir da auch diese Debatten. Und das ist auch gut so, denn die SPD ist eine Partei, die ringt um die besten Lösungen. Und darum geht es gerade.
1: Sagt die Bundesbauministerin Verena Huberts heute Morgen im ZDF-Morgenmagazin-Interview. Vielen Dank.
3: Danke Ihnen.
0: Ja, auch wenn in einigen Bundesländern noch Schulferien sind, im Großen und Ganzen neigt sich ja die Urlaubszeit dem Ende entgegen. Zeit also, eine kleine Bilanz zu ziehen. Und die zeigt, Urlaub machen in Deutschland boomt. Sicherlich auch ein bisschen angetrieben durch den Wunsch nach verlässlichen Bedingungen, milderen Regionen, also was Temperaturen etc. anbelangt. Und die Kosten dürften sicherlich auch eine große Rolle spielen. In der ersten Jahreshälfte gab es hierzulande jedenfalls so viele Übernachtungen wie noch nie. 223,8 Millionen. Das sind die Zahlen des Statistischen Bundesamtes. Fabian Köhler mit einem Blick an die deutsche Küste.
4: Lufttemperatur knapp 20 Grad, Wolken und Sonne, eine leichte Brise. Perfektes Nordseestrandwetter. Einige Bundesländer haben noch Ferien und viele Urlauber, die hierher kommen nach Halesiel in Ostfriesland, suchen genau dieses typisch norddeutsche Klima. Für die meisten Menschen ist es jetzt im Sommer der längste Urlaub.
15: Wetter passt wunderbar, oder?
5: Abgesehen heute Morgen vom Regen.
15: Ja, hier wurden wir vom Regen überrascht heute Morgen. Ja.
22: Es wird alles ja generell aktuell teurer und zumindest an der Nordsee. Wenn ich nicht so einen weiten Weg habe dorthin, dann kann man das zumindest noch annähernd dann auch bezahlen.
15: Im Vergleich würde ich sagen, ist das Preis-Leistungs-Verhältnis schon okay. Aber es ist jetzt nicht, dass man denkt, hier kann man günstig Urlaub machen.
4: Passt das Wetter, passen auch die Übernachtungszahlen. An der ostfriesischen Küste sei die Auslastung mit 80-90% stabil, heißt es vom Tourismusverband. Das Hotel Nord hat erst vor 1,5 Jahren eröffnet. Mit Design und Wellness wollen sie auch neue, zahlungskräftige Urlauber in die Region locken.
23: Wir sehen schon, dass an vielen Stellen Leute die wenige Zeit, die sie haben, qualitätvoll verbringen wollen. Und da der Anspruch eher gestiegen ist, würde ich auch sagen, die Bereitschaft auch Geld auszugeben. Wir sehen im Umkehrschluss, dass wir im Moment kurzfristigere Buchungen alle erleben.
4: Die letzten Wochen waren geprägt von Hitze. Die Strände an Nord- und Ostsee rappelvoll. Noch immer ist für die Deutschen das eigene Land das liebste Reiseziel. In der ersten Jahreshälfte haben Hotels und Pensionen hierzulande einen Übernachtungsrekord erzielt. 223,8 Millionen Übernachtungen, 0,3% mehr als im Vorjahreszeitraum.
24: Wir merken sehr wohl, dass der Kunde, der Urlauber, sehr preissensibel geworden ist. Er spart nicht am Urlaub, aber im Urlaub. Deswegen überlegt er sich genau, ob vielleicht noch eine zweite oder dritte Reise ins Budget passt. Aber die klassische Urlaubsreise ist davon unbenommen.
4: Zurück im Nationalpark Wattenmeer. Joke Puliat ist seit 20 Jahren Wattführer, hat inzwischen auch einen Ferienhof mit Coworking Space. Es brauche diese zeitgemäßen Angebote, sagt er.
25: Wenn wir diese Chance haben, wirklich auch Gäste zu bekommen, die bewusst sich entscheiden, an die Küste zu bekommen, dann sollen wir ihnen diese Küste auch zeigen, mit all ihrer Vielfalt und Schönheit, die sie hat. Und dafür brauchen wir einfach ein gutes Angebot.
4: Die letzten Sommerwochen sind angebrochen. Für die deutschen Ferienregionen sind es die entscheidenden Tage, ob 2026 ein touristisches Spitzenjahr wird.
1: So, jeder und jede in Deutschland, Dunja, ich, wir alle produzieren pro Kopf jedes Jahr mehr als 200 Kilogramm Verpackungsmüll. Da kann also niemand etwas dagegen haben, Müllmengen zu verringern.
0: So, und damit sind wir bei der neuen EU-Verpackungsrichtlinie, die vor kurzem in Kraft getreten ist. Sie will vor allem diese Müllberge reduzieren. Aber besonders kleinere Unternehmen, die etwa auch ins europäische Ausland verschicken, schlagen gerade die Hände über den Köpfen zusammen.
1: Ja, ist gut gemeint, aber der guten Regeln dann doch ein paar zu viel, sagen sie. Und es könnte dann auch existenzbedrohend sein. Mehr dazu jetzt von Helge Hoffmeister und Shirin Al-Kanak.
26: Mehr Recycling, weniger Verpackungsmüll. Die Grundidee der neuen EU-Verpackungsverordnung findet Sabine Kelle gut. Sie betreibt ein Geschäft und einen Onlinehandel für nachhaltige Mode in Berlin. Doch die Verordnung stellt sie seit dem 12. August vor neue Herausforderungen. So hat sie ihren Versandhandel in europäische Nachbarländer vorerst komplett eingestellt. Ein Schritt mit Folgen.
27: Ich habe eigentlich angenommen, dass es nicht so viel ist, aber es macht tatsächlich 30% meiner Online-Umsätze aus, der Auslandsversand.
26: Und darum geht's. Die neue Verordnung verpflichtet alle EU-Staaten, eigene öffentliche Register über Versandhändler zu führen. Alle Unternehmen, die Pakete ins EU-Ausland schicken, müssen sich dort jeweils registrieren, Gebühren für Verpackungen zahlen und zusätzlich einen Bevollmächtigten beauftragen.
27: Wenn ich ein Paket in ein Land versende, muss ich trotzdem dort mindestens pro Jahr 300 Euro bezahlen, nur für diesen Bevollmächtigten, der dann meinen Karton ordnungsgemäß entsorgt.
26: Wie Sabine Kelle geht es vielen kleinen Unternehmen. Auf sozialen Medien äußern viele ihr Unverständnis über die neuen Regeln.
6: Adios EU.
7: Wie kann man eine EU-Verpackungsverordnung so krank verkacken?
8: Bis dahin, ab dem 12. August, sage ich erstmal Tschüss.
9: Mir fehlen die Worte.
26: Bislang gibt es nur in 16 EU-Ländern überhaupt ein eigenes Register. Branchenverbände fordern daher schon seit Jahren ein einheitliches System.
27: Eine zentrale Plattform, auf der Unternehmen die Möglichkeit haben, sich zu registrieren, einmalig zu registrieren, ihre Stammdaten anzugeben und die Mengen zu melden und dass dann von dort aus die ganzen Daten dann automatisiert in die Register der jeweiligen EU-Mitgliedstaaten übermittelt werden.
26: Der Druck auf die EU ist hoch. Allein in Deutschland sind rund 140.000 Unternehmen im Onlinehandel tätig. Eine Petition, die eine sofortige Aussetzung der Verpackungsverordnung fordert, hat seit Anfang des Monats bereits mehr als 65.000 Unterschriften gesammelt. Die EU selbst betont zwar die Wichtigkeit der neuen Verordnung, kündigt aber auch noch Nachbesserungen an.
10: Wir produzieren leider in Europa in den letzten Jahren und Jahrzehnten von Jahr zu Jahr immer mehr Müll. Und die Verpackungsverordnung soll dafür sorgen, dass sich das ändert. Wir können uns sehr gut vorstellen, dass man jetzt auch eine kleine Änderung einfach direkt nach der Sommerpause auf den Weg bringt, die dafür sorgt, dass besonders kleine Unternehmen jetzt erstmal etwas Luft haben.
26: Unternehmerinnen wie Sabine Kelle hoffen nun, dass die Änderungen schnell kommen, um künftig sowohl umweltschonend als auch unkompliziert Pakete wieder in andere EU-Staaten schicken zu können.
11: Irre.
0: Ja. So, gerne mal offline sein, auch wenn es vielleicht in den Fingerspitzen kribbelt und man sofort irgendwie ein Smartphone und irgendeine App anklicken will, oder?
1: Und dazu noch eine Girlband mit ganz heißen Tanzmoves, die vielleicht bald richtig viral gehen. Schauen wir mal mehr dazu jetzt in der Szene mit Kerstin Ligenza.
12: Falls Sie diese Band noch nicht kennen, das sind Cat's Eye, eine multinationale Girlgroup, die vor 2 Jahren in einer Castingshow zusammengewürfelt wurde und aktuell mehr als angesagt ist. Die jüngeren Zuschauer wissen, wovon wir sprechen. Es ist einfach, sich zusammenzufinden, wenn man einen ähnlichen kulturellen Hintergrund hat. So ist es sehr kompliziert, aber wir machen es möglich. Jetzt sind Cat's Eye mit 9 Songs am Start. Ein Mix aus westlicher Popmusik und K-Pop-Sounds. Doch manchmal müssen sich die um die 20-jährigen Mädels noch in ihrer Rolle der Musikstars finden. Ich weiß manchmal nicht, wie ich Cat's Eye Megan und trotzdem die normale Megan sein kann. Diese Balance zu finden ist manchmal etwas schwer. Man möchte ja keine andere Person sein. Wie das geht, versuche ich noch herauszufinden. Das Handy einfach mal verbannen, ja, das liegt aktuell voll im Trend. In sogenannten Offline-Clubs wie hier im Pop-Up-Container in Hamburg treffen sich Menschen, die sich trauen, mindestens 10 Minuten offline zu sein. Und juckt schon in den Fingern?
13: Auf jeden Fall. Also besonders, ich war gestern auch schon hier und da habe ich es noch in der Hosentasche gehabt und wollte ich die ganze Zeit an dieses Handy dran gehen. Aber heute ist es schon deutlich einfacher.
12: Okay, und statt Dumpscrolling zu betreiben, kann man hier mal wieder puzzeln, sticken oder einen Brief schreiben, statt eine Textnachricht zu tippen. Die Handysucht zu überwinden, ein heikles Unterfangen.
28: Viele denken sich, ich weiß nicht, ob ich das schaffe oder ja, klar schaffe ich das. Und dann wollen die einfach wissen, was hier drin passiert. Das ist pure Neugier und es ist, schaffe ich überhaupt offline zu sein.
12: Na dann, toi, toi, toi. Ja, wenn die Ex Musik macht, muss man als Verflossener damit rechnen, dass diese Herzschmerz-Stories irgendwann zu Songs verarbeitet werden. Das macht jetzt auch US-Songwriterin Phoebe Bridges auf ihrem neuen Album Lost Weekend. Aber ja, die Beziehung zu Schauspieler Paul Mescal ist schon 4 Jahre her und das Leben geht weiter. Und wenn die Fans so begeistert sind. Und sogar Superstar Taylor Swift die frische Platte feiert, ist der Liebeskummer doch sicher längst verflogen.
0: Und damit nochmal guten Morgen zum Sport mit dem Blick auf die Deutschlandtour, die heute mit dem Prolog startet. Im Anschluss geht es auf 4 Etappen über rund 740 Kilometer durch Hessen, Baden-Württemberg und Rheinland-Pfalz. Es ist die wichtigste und traditionsreichste Radrundfahrt des Landes.
2: Bad Orb, sonst ein kleiner Kurort, heute Deutschlands Radsport-Mekka. Der anstehende Prolog, der Kampf gegen die Uhr, nur gut 2,5 Kilometer lang, aber für Renndirektor Fabian Wegmann gleich eine Standortbestimmung fürs Fahrerfeld.
6: Ja, es ist immer eine spannende Sache. Da geht es wirklich um Sekunden oder um Zehntel, Hundertstel. Ist nicht ganz einfach. Es geht schon 50 Höhenmeter hoch und dann runter. Also das ist nicht ganz so einfach. Wird sehr, sehr schnell sein.
2: Allein 9 Profiteams aus der ersten Liga des Radsports gehen in diesem Jahr bei der Deutschland-Tour auf die Jagd nach dem blauen Trikot. Mit dem Mexikaner Isaac Del Toro ist auch der dritte der diesjährigen Tour de France am Start.

0: Wermutstropfen für die Radsportfans. Weltklasse-Rundfahrer Florian Lipowitz muss nach Schlüsselbeinbruch beim Heimspiel passen.
1: Gebrochene Flügel geht's leider nicht. Ja, tut es natürlich sehr leid und ich hoffe, dass er schnell wieder zurückkommt und dass er dann nicht sehr am Start steht.
0: Vor dem über 100-köpfigen Fahrerfeld liegen insgesamt 4 sehr unterschiedliche Etappen. Sie sollen Sprintern, Kletterern und klassischen Allroundern Gelegenheit geben, sich zu zeigen. Beim heutigen 2,6 Kilometer langen Prolog wird sich aber erst mal zeigen, wer am meisten Spaß am Schmerz hat.
2: 2,6 Kilometer oder 206 Kilometer, kaum ein Unterschied. 2,6 tun manchmal vielleicht noch mehr weh. Der Schmerz ist ein anderer. Es zieht dann so das Laktat so ein bisschen bis in den Kieferknochen rein.
0: Einen klaren Favoriten gibt es nicht. Die Deutschland-Tour also nicht nur schmerzhaft und spektakulär, sondern auch noch spannend.
3: Mit dabei Max Walscheid, mit dem ich jetzt sprechen kann. Guten Morgen, Max.
4: Guten Morgen.
3: Wir haben es gerade im Beitrag gehört. Die Deutschlandtour, die ist schmerzhaft, spektakulär und spannend. Was überwiegt für Sie persönlich?
4: Ja, ich hoffe für die Zuschauer spannend. Für mich wird es wahrscheinlich in erster Linie schmerzhaft.
3: Wie fühlt sich das an? Also ich meine, ich würde jetzt sagen, behaupten, dass wir, die allermeisten zumindest, so einen Schmerz noch nie gespürt haben.
4: Ja, also es ist natürlich auf jeden Fall ein sehr, sehr harter Sport. Wir haben es ja im Beitrag schon gehört, der Prolog ist kurz und intensiv, die Straßenetappen dafür lang und nach hinten raus immer sehr, sehr hart. Ich glaube, Fabian Wegmann hat in der Streckenplanung wirklich sein Möglichstes getan, um da eine attraktive Strecke zusammenzustellen, die auch für uns Fahrer sehr schwer wird und vielfältiges Terrain bietet.
3: Sie haben den Prolog jetzt gerade auch noch mal angesprochen. Es geht heute mit diesem Prolog los. Es ist kurze Zeit von über nur 2,6 Kilometer. Was rechnen Sie sich da unter den Bedingungen aus?
4: Grundsätzlich bin ich selber auf jeden Fall Zeitfahr- und Prolog-Spezialist, muss aber sagen, wie Herr Wegmann angekündigt hat, geht es ja auch ziemlich berghoch. Das ist nicht unbedingt meine Stärke, aber wenn ich da in die Top 10 fahren würde, wäre ich auf jeden Fall zufrieden.
3: Da drücken wir auf jeden Fall die Daumen. Und wie stehen die Chancen für den Gesamtsieg, auch mit Ihrem Kapitän, mit Ciccone?
4: Ich denke, Giulio ist auf jeden Fall gut drauf und wir haben eine wirklich gute Mannschaft, um ihn da zu supporten. Wir sind auf jeden Fall breit aufgestellt, würde ich sagen, haben auch noch ein, zwei Backup-Karten, die wir Richtung Gesamtklassement spielen können. Insofern bin ich auf jeden Fall sehr optimistisch. Starterfeld ist gut besetzt, aber ich glaube, Lidl Trek kann vorne mitfahren.
3: Welche Bedeutung hat denn diese Deutschland-Tour insgesamt, dieses Rennen im eigenen Land für den deutschen Radsport?
4: Also für uns deutsche Fahrer hat es natürlich eine hohe emotionale Bedeutung. Es ist wirklich toll, sich vor heimischen Fans präsentieren zu können. Ich muss aber auch sagen, dass das Rennen international sehr, sehr gut angenommen worden ist. Also ab der ersten Austragung war das Interesse von den Top-Teams nach Deutschland zu kommen und hier Rennen zu fahren wirklich hoch. Und dieses Label Made in Germany, das gilt auch für die Rennveranstalter. Wir haben ja eigentlich immer sehr, sehr gut organisierte Rundfahrten gesehen. Insofern kommen die Teams gerne und das spiegelt sich dann auch auf die Qualität vom Starterfeld, die immer gut ist.
3: Und wir sind auch dabei. Wir freuen uns drauf. Vielen Dank, Max Walscheid. Viel Erfolg und liebe Grüße aus Berlin.
4: Danke sehr.
3: Den Prolog heute und die erste Etappe morgen, die sehen Sie bei den Kollegen der ARD. Und dann, wie angekündigt, die zweite Etappe, die gibt es am Freitag bei uns im ZDF. Und damit sind wir für diesen Mittwoch auch schon wieder durch mit dem Sport.
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8: Oh mein Gott.
6: Es wird immer voller.
8: Ja.
6: Schönen guten Morgen, herzlich willkommen.
8: Hallo.
6: Schön, dass Sie da sind.
8: Jo. Und wie immer an dieser Stelle eröffnen wir mit Musik, damit auch die Letzten, die sich noch so ein bisschen im Schlaf wehnen, wach werden. Und wir haben jemanden zu Gast, der schon mit Anfang 20 seinen ersten Plattenvertrag hatte, mit Max Giesinger Erfolg hatte und jetzt sein inzwischen viertes Album herausbringt.
6: Das Album heißt einfach genau wie Sie, nämlich Lotte. Und aus dem Album hören wir jetzt Mein Baby. Schönen guten Morgen.
8: Guten Morgen.

0: Lotte mit dem vierten Album, das heute rauskommt. Vielleicht haben wir nachher noch ein bisschen Zeit zu plaudern. Wir haben nachher auf jeden Fall noch Zeit, mehr Musik von ihr zu hören.
1: Bleiben Sie bei uns. Jetzt bringen wir Sie auf den neuesten Stand der Dinge, sind gleich wieder für Sie da und sagen erstmal guten Morgen, Maya.
2: Guten Morgen, liebe Zuschauerinnen und Zuschauer und liebe Grüße ins MoMA-Café. Der Facebook-Mutterkonzern Meta steht in Kalifornien vor Gericht. Es geht um die Frage, ob seine Social-Media-Angebote süchtig machen und Kinder und Jugendliche gezielt ausnutzen. Mehrere US-Bundesstaaten fordern Beschränkungen bei Facebook und bei Instagram sowie eine Strafe von rund 200 Milliarden Dollar. Vor allem das sogenannte Endlos-Scrollen und die häufigen Benachrichtigungen stehen in der Kritik. Kurz bevor neue US-Zölle für Kanada in Kraft treten sollten, hat US-Präsident Trump sie ausgesetzt. Trump schrieb auf Truth Social, dass sie um 3 Tage aufgeschoben würden, um einen Deal für ein Ölpipeline-Projekt abzuschließen. Diese Pläne hatte Trumps Amtsvorgänger Biden aus Umweltschutzgründen auf Eis gelegt. Bundesjustizministerin Hubig will mit Gesetzesänderungen Mietern den Einbau von Klimaanlagen erleichtern. Maßnahmen zum Hitzeschutz sind bei Mietobjekten oft schwer durchzusetzen, wenn bei Klimaanlagen etwa oder bei Sonnenblenden Ein- oder Anbauten nötig sind. Hubig will für Mieter und Vermieter klare Regeln schaffen, das sagte die Ministerin der Rheinischen Post. Die Präsidentin der israelitischen Kultusgemeinde München und Oberbayern, Charlotte Knobloch, regt an, ein Verbotsverfahren gegen die AfD zu prüfen. Es hätte möglicherweise keinen Erfolg. Versuchen sollte man es vielleicht dennoch, sagte die Holocaust-Überlebende dem Stern. Sie frage sich bei vielem, was AfD-Politiker äußerten, wo die Justiz sei und warum man ungestraft gegen Menschen hetzen dürfe, so Knobloch. In Peking hat die jährliche Weltroboterkonferenz begonnen. Hier wird der neueste Stand präsentiert, vor allem für den kommerziellen Bereich, wie etwa für den Haushalt. China liegt dabei ganz weit vorn, auch beim Thema menschliche Robotik. Dazu beginnen am Samstag ebenfalls in Peking die 2. World Robot Games. Aktuell laufen, im wahrsten Sinne des Wortes, die letzten Vorbereitungen. China ist erstmals eine Raketenlandung auf Stützen gelungen, nach einem Testflug, bei dem auch ein Satellit ins All gebracht wurde. Wiederverwendbare Raketen können die Kosten senken und häufigere Starts ermöglichen. Das US-Raumfahrtunternehmen SpaceX landet und verwendet seine Raketenstufen bereits seit Jahren regelmäßig. Das war's von uns aus der Heute-Redaktion. Zurück ins MoMA-Café mit Dunja Hayali und Mitri Sirin.
1: Dankeschön, Maya, allen, die uns gerade zuschauen, ob unterwegs oder zu Hause. Schönen guten Morgen. Besonders begrüßen wir hier unser Publikum. Toll, dass Sie alle da sind. Herzlich willkommen. Guten Morgen.
0: Alles Frühaufsteher, aber dafür jetzt noch eine halbe Stunde live hier aus dem MoMA-Café mit Musik und natürlich noch ein paar Themen. Und wer darf nicht fehlen?
1: Das ist Benjamin, der uns jetzt erzählt, wie es ist und wie es wird.
0: Warm, wärmer, weniger Regen.
3: Frischer und nasser. Das ist die Tendenz. Und die Details gibt es natürlich jetzt im MoMA-Wetter.
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3: Und es ist aber nach all der extremen Hitze und all der extremen Dürre, all dieser extremen Trockenheit der vergangenen Tage ja wirklich mal schön, wenn wir auf eine Isobarenkarte blicken und sehen, es ist der Tiefdruckeinfluss, der uns da tatsächlich die Frische des Nordens, die Wolken und den Regen bringt. Das beschert uns heute aber auch eine Zweiteilung. Die kann man auch schon erkennen beim Blick auf die Höchsttemperaturen in Europa für den heutigen Tag und damit

0: folgenden frisch gemessenen Werten. Triebsees ist am Start mit 14 Grad Celsius, 23 sind es im Moment in Freiburg. Und damit sind wir beim Blick auf das Wettergeschehen in der Zusammenfassung. Da sehen Sie nicht nur die Schauer und die teilweise kräftigen Gewitter, die sich bilden, sondern erahnen auch gerade im Umfeld der Nordseeküste ist das ein intensiver Wind. Im Umfeld der Gewitterböen bis 70 Kilometer pro Stunde. Und auch im Süden und Südwesten ist der Wind zu spüren. Am freundlichsten ist es am Alpenrand, viel Sonne dort. Das Ganze bei höchsten Temperaturen heute zwischen 19 Grad im Norden bis 32 Grad in Freiburg. Nochmal in der Zusammenfassung, die für den Tag erwarteten Regenmengen zwischen 15 und 20 Liter über den Tag. Zum Nacht bildet sich dann vor allem Richtung Mosel, Richtung Main eine Luftmassengrenze heraus. Da können bis morgen früh dann durchaus bis 30 Liter auf den Quadratmeter fallen und Kontrastprogramm im Süden bis zu 12 Stunden Sonnenschein zwischen Schwarzwald und Allgäu. Und abschließend der Blick auf die Aussichten für die kommenden 4 Tage. Wechselhaft geht es weiter, aber auch mit längeren Regenpausen und dann Lücken für die Sonne, vor allem über der Mitte. Zum Wochenende Höchsttemperaturen zwischen 17 und 26 Grad. Soweit zum Bummerwetter für den Moment. Kommen Sie mit diesen Aussichten und hier jetzt mit Dunja und Mitri weiter. Gut in den Mittwoch.
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2: Wir gehen mal davon aus, dass die meisten Erwachsenen wissen, wie es ist, wenn man das Smartphone nimmt, mal ganz kurz auf irgendeine Plattform geht, Social Media beispielsweise, Instagram, dann kommt so ein lustiges Hundevideo und zack, noch eins und dann kommt eins mit Katzen.
3: Redest gerade über dich?
2: Und nein, Hundevideo. Auf gar keinen Fall. Und zack, sind 3 Stunden rum. Also für uns Erwachsene ist es schon schwer genug, dieses Smartphone dann beiseite zu legen. Für Kinder und Jugendliche nochmal doppelt und es hat vor allen Dingen auch gravierende Auswirkungen.
3: Und dieses Thema süchtig machendes Social Media ist ab heute vor Gericht in den USA, genauer in Kalifornien. 29 Bundesstaaten klagen nämlich gegen Meta, das ist der Konzern, zu dem Facebook und Instagram gehören, gegen eben diese Algorithmen, die da im Verdacht stehen, süchtig zu machen. Und Facebook bzw. Meta sagt, nein, das stimmt alles gar nicht. Und die Eröffnungsplädoyers, die beginnen heute und mehr dazu hat jetzt Claudia Bates.
4: Lori Schott hat sich mit anderen trauernden Eltern zusammengeschlossen. Sie zeigen die Namen ihrer toten Kinder vor dem Gerichtsgebäude. Eine stille Anklage. Anna Lee war 18 Jahre alt. Sie war ein Farmmädel aus dem ländlichen Colorado. Sie liebte ihre Familie, ihren Gott, ihre Pferde und jeden Vierbeiner, den sie auf unseren Hof bringen konnte. Doch sie führte einen unsichtbaren Kampf. Einen Kampf in der Welt der sozialen Medien. Anna Lee war ein starkes Mädchen. Doch gegen eines war sie nicht gewappnet. Die Algorithmen von Social Media, die ihr immer wieder idealisierte Videos und Fotos vorschlugen und ihr jedes Selbstwertgefühl raubten. Das trieb sie in den Suizid, sagt ihre Mutter. Sie sagten ihr, sie sei nicht gut genug, nicht hübsch genug, nicht klug genug, nicht schlank genug. Als meine Tochter einfach nur versuchte aufzuwachsen, nutzten sie ihren psychischen Zustand aus, um damit Werbung zu verkaufen. Der Vorwurf im Prozess? Die Social-Media-Plattformen von Mark Zuckerbergs Meta-Konzern, Facebook und Instagram, sollen gezielt Funktionen entwickelt haben, um Kinder und Jugendliche lang auf der Plattform zu binden. Zum Beispiel das endlose Scrollen. Ständig erscheinen neue Videos im Feed, die außerdem automatisch anlaufen. Und der Konzern habe gewusst um die verheerende Wirkung und geschwiegen. Denn jedes süchtige Kind bedeute Profit. Der Meta-Konzern weist die Vorwürfe zurück. Die Generalstaatsanwälte der Bundesstaaten mögen es als wegweisenden Fall bezeichnen, doch ihre Vorwürfe sind unbegründet und ihre finanziellen Forderungen stehen in keinem angemessenen Verhältnis. Therapeuten wie Julie Fruman beschreiben längst, dass viele Stunden täglich am Handy bei Jugendlichen tatsächlich Suchtverhalten auslösen können. Teenager können sehr gereizt reagieren, wenn sie nicht bekommen, woran sie sich gewöhnt haben, nämlich den algorithmischen Feed, der zur Gewohnheit geworden ist und an den sich ihr Gehirn angepasst hat. Das ist wie ein Produkt mit einem hohen Dopamingehalt. Wie eine Droge wirkte es auch bei Anna Lee. Jeden Tag gehen die Eltern zum Grab. Wer schadet denn Kindern für Geld? Ich will Veränderung und Rechenschaft. Den Eltern geht es um mehr als Schadensersatz. Sie, wie die Ankläger, wollen, dass der Meta-Konzern durch die Klage verpflichtet wird, Social Media grundlegend zu ändern.
2: Und darüber will ich jetzt sprechen mit Julia von Weiler. Sie ist Psychologin.

0: zu Suchtverhalten Social Media. Schönen guten Morgen, herzlich willkommen.
1: Vielen Dank, guten Morgen.
0: Also, Algorithmen, weiß fast jeder, was das ist, aber was macht es denn genau mit Kindern und Jugendlichen?
1: Na, es wirkt auf unser aller Gehirn. Sie haben das vorhin selber so schön gesagt. Wir gucken ein Hundevideo, dann ein Katzenvideo, dann vielleicht ein Pferde- oder ein sonst wie Video. Und zack, werden mir in den Feed genau diese Videos gespielt, von denen der Algorithmus verstanden hat, ah, da verweilt die mit ihrer Aufmerksamkeit, das ist wichtig. Also es geht darum, unsere Aufmerksamkeit zu binden und das funktioniert.
0: Und künstliche Intelligenz wird es noch verschlimmern? Ja. Warum?
1: Künstliche Intelligenz verschlimmert es, weil es der künstlichen Intelligenz-Software nicht mehr nur noch um die Aufmerksamkeit geht, sondern tatsächlich auch um die Bindung. Also hier wird richtig Empathie vorgegaukelt. Mhm. Ich verstehe dich, ich spreche mit dir viel besser als deine Eltern.
0: Und das mag jetzt bei Tiervideos ja noch nice to have sein, aber auch problematisch, wenn es dann aber um sexualisierte Gewalt geht, politischen Extremismus etc., dann wird es natürlich gefährlich. Woran erkennen Sie denn Suchterkrankungen tatsächlich oder Suchtverhalten?
1: Suchtverhalten, das ist total interessant. Es gibt eine Studie, die Trendstudie, Jugendliche, die jetzt gerade rausgekommen ist über Jugendliche, in der sagen die Forschenden, ungefähr 60% zeigen suchtähnliches Verhalten. 60% der Kinder und Jugendlichen zeigen suchtähnliches Verhalten im Umgang.
0: Was heißt das dann mit?
1: Und das heißt, wir haben Probleme, das Gerät beiseite zu legen. Ja. Wir tragen das immer mit uns rum an irgendeiner Stelle. Wir wollen gerne danach greifen. Es ist eine schöne Ablenkung. Und ich kriege ein Problem, wenn ich weiß, ich muss das jetzt für 2 Stunden abgeben, dann gerate ich in Stress und das ist schon ein Anzeichen.
0: Und wie viele Stunden sind dann Sucht am Tag? Also man ist echt überrascht, man kann ja da reingucken und dann gibt es eine Aufschlüsselung und ich denke auch manchmal, also heute war es eine halbe Stunde und plötzlich sehe ich da aber 2,5 Stunden und denke, das kann eigentlich gar nicht sein.
1: Genau.
0: Also ab wann ist es denn wirklich Sucht?
1: Na, ich würde sagen, es hängt nicht immer so sehr von der Zeit ab, sondern natürlich auch von dem, was ich damit mache. Sie und ich können immer behaupten, wir würden damit recherchieren für die Arbeit und heimlich die Videos schauen. Also wenn ich das für die Arbeit nutze, für die Schule nutze, dann ist es mein Werkzeug. In dem Moment, in dem ich in einem Game abtauche oder soziale Netzwerke, mich in sozialen Netzwerke verliere, wird das problematisch. Es geht also um Inhalte und um Zeit. Und das erste Anzeichen, würde ich mal sagen, ist, wenn ich wirklich in Stress gerate, in inneren Stress, dieses Gerät jetzt beiseite zu legen, jetzt auszuschalten, jetzt aus YouTube oder Instagram oder wo auch immer ich mich gerade befinde, aktiv auszusteigen. Und die Algorithmen sind darauf ausgelegt und im Übrigen auch die Beleuchtung und alles. Also es ist sehr ausgeklügelt, uns zu behalten, genau, und unser Gehirn zu belohnen.
0: Fragen wir mal im Publikum. Mhm. Wir haben ja heute viele junge Leute auch bei uns. Nicht, dass das für uns Erwachsene nicht auch ein Problem ist, aber wir sprechen ja über Kinder und Jugendliche, Mitri.
2: Ja, Mathilda ist hier bei mir, ist mit ihrer Klasse gerade hier in Berlin. Klassenfahrt sozusagen. Mathilda, Social Media Problem oder problematische Nutzungsdauer bei dir auch?
3: Ja, schon teilweise.
2: Was dann so TikTok und Instagram und was da so gibt?
3: Ja, also ich habe TikTok sogar letzte Woche gelöscht, weil es zu schlimm wurde.
2: Oh Gott, ja.
3: Aber Insta habe ich noch, ja.
2: Okay, das heißt, das habt ihr schon selber erkannt, dass ihr viel zu viel und viel zu lange da dran seid. Wie lange bist du so täglich am Gerät?
3: Ja, schon, es kann schon 4 Stunden werden.
2: Ja. Ja, das ist dann schon eine Menge und da ist, glaube ich, Not sozusagen gefragt. Ne?
0: Interessant.
2: Danke, Mathilda.
0: Vielen Dank. Interessant sind ja auch, welche Folgen hat das denn? Mhm. Also, weil man sagt ja auch, sind dann andere Kompetenzen, die gelernt werden. Mhm. Oder Teilhabe spielt auch eine Rolle. Mhm. Bildungsgerechtigkeit, das sind so die positiven Effekte, die wir uns immer so vorgaukeln oder stimmen sie auf?
1: Na, ich glaube, dass die Forschung bisher belegt, dass Bildungsgerechtigkeit durch den Besitz von Smartphones noch nicht erreicht wurde. Und ganz ehrlich, habe ich noch nicht verstanden, wieso der Besitz eines Smartphones mit Bildung gleichzusetzen ist. Also es gibt mir erstmal die Möglichkeit, aber wenn mich niemand anleitet, wenn es mir niemanden zeigt, dann weiß ich auch nicht, wie ich mich bilden soll.
0: Und was macht es mit dem Hirn?
1: Das Gehirn, ganz besonders natürlich bei Kindern und Jugendlichen, wo sich das Gehirn noch in der Entwicklung befindet, da werden gewisse Autobahnen, wenn Sie so wollen, gelegt, nämlich schnelle Belohnung, abwechselnde Reize. Ich kriege Schwierigkeiten, mich zu konzentrieren. Es gibt auch sowas, das nennt man die Zoom-Fatigue. Also ich werde müde, auf den Bildschirm zu schauen. Ich werde müde, mich selber zu sehen. Ich habe die Filter, mit denen ich meinen Körper verändere, das kann zu Körperwahrnehmungsstörungen führen. Also es ist wirklich vielfältig und deswegen brauchen Kinder und Jugendliche Menschen, die sie gut darin begleiten.
0: Ja.
1: Aber
0: Aber?
1: Auch, wir brauchen eine total klare Regelung für die Plattform und das, was sie anbieten.
0: Okay, ich würde ja immer sagen, das gehört in die Schule, da müssen dann Experten und Expertinnen hin, das kann man nicht den Lehrkräften auch noch aufbürden, damit man lernt, damit umzugehen. Das braucht aber ja eine gewisse Zeit. Ich kann mir vorstellen, Sie sind wahrscheinlich für ein Verbot für unter 16, 15, 14?
1: Ich bin auf jeden Fall dafür, dass wir darüber nachdenken, wenn die Plattformen noch so gebaut sind, wie sie gebaut sind, nämlich suchtfördernd. Ab wann ist es dann eine gute Idee, Kinder und Jugendliche in diese Plattformen zu lassen? Und möchte aber gerne hinweisen auf ein in Deutschland entstehendes soziales Netzwerk, das nennt sich Vidium, also Vedium, geschrieben, das genau Kinder- und Jugendschutz in seinen Algorithmus einbaut. Gerade dabei ist das auszuprobieren. Und das müssen wir natürlich auch fördern. Wir müssen Anbieter fördern, die sagen, wir wollen gute Angebote für Kinder und Jugendliche, die sie nicht süchtig machen, wo sie Teilhabe haben
0: können. Da kann man nur sagen, besser spät als nie. Ja. Auf vielen Ebenen sind da Sachen liegen geblieben. Julia von Weiler, vielen herzlichen Dank für Ihre Expertise.
1: Danke Ihnen.
2: Wir machen jetzt weiter mit dem perfekten Service für alle, die schon mal ihren Schlüssel verloren haben. Angeblich rund 30% der Deutschen haben damit ihre Erfahrung gemacht. Ich gehöre dazu, Dunja auf jeden Fall auch. Es geht um Schlüssel, die quasi nicht mehr zum Anfassen sind. Also keine physischen Schlüssel mehr, sondern das nennt sich Smart Lock. Und mehr dazu gibt es jetzt in unserem Service.
4: Katja will weniger Schlüsselstress im Familienalltag. Daher lässt sie sich heute von dem Sicherheitsexperten Stefan Berger beraten, wie eine smartere Lösung für ihr Türschloss aussehen kann. Die Auswahl ist groß, vom einfachen Nachrüstschloss bis hin zu kompletten Zutrittsystemen. Je nach Modell öffnet die Tür beispielsweise per PIN, Chip oder Fingerabdruck. Viele Schlösser funktionieren dabei nicht nur mit dem Chip, sondern in Kombination mit dem Handy oder einer Smartwatch. Ein möglicher Vorteil zu einem System mit reinem Zahlencode.
5: Wir sind sehr, sehr häufig bei den Lösungen mit einem Chip, weil ein Zahlencode weiß man nicht, wie der beliebig weitergegeben wird.
4: Doch nicht jede Lösung passt zu jeder Tür. Entscheidend sind Schlosstyp und Türdicke. Viele Hersteller bieten dafür Online-Checks. Katja möchte außerdem die professionelle Einschätzung zu einem Smart Lock, das sie bereits online bestellt hat. Neben diesem Smart Lock will Katja auch ein Chipsystem ausprobieren. Deshalb geht es vom Showroom zum Praxischeck. Den Anfang macht das Smart Lock aus dem Online-Shop.
6: Und dann gucke ich mal, ob das klappt. So, was kann man hier?
5: Dem kleinen Schraubenschlüssel festschrauben.
6: Genau. Ja. Bisschen friemelig.
4: Damit das intelligente Schloss zweimal abschließbar ist, sind mehrere Kalibrierungsversuche notwendig.
6: Ja!
4: Das Schloss öffnet neben der PIN auch problemlos per Fingerabdruck. Außerdem lässt es sich in Smart Home einbinden. Jetzt ist das chipbetriebene Schloss an der Reihe. Es wird über eine Lithium-Batterie betrieben, die rund 3 Jahre hält. Für die Installation muss der Zylinder ausgetauscht werden.
6: Ich assistiere.
5: Ich muss hier also nur diese sogenannte Stulpschraube lösen, die den Zylinder in dem Türschloss festhält.
4: Für die Montage braucht man einen Schraubenzieher und den Haustürschlüssel. Damit lässt sich der alte Zylinder lösen und das neue System kann eingesetzt werden.
5: Jetzt müssen wir dem Schloss mal beibringen, wem es gehört.
4: Dafür liegt dem Schloss eine Eigentümerkarte bei. Sie wird per Smartphone erfasst und legt fest, wer das System verwalten darf. Smarte Schlösser kosten zwischen 80 und 400 Euro. Das Modell aus dem Fachgeschäft ist mit rund 350 Euro deutlich teurer als das Internetprodukt für rund 160 Euro. Wichtig, beim Kauf sollte man auf geprüfte Sicherheitsstandards achten.
2: Jetzt ist es Zeit für unseren Filmtipp und somit auch für Peter Twiehaus. Schönen guten Morgen und danke, dass du da bist, Peter.
7: Ja, hallo. Schönen guten Morgen, Mitri. Schönen guten Morgen.
2: Ich mag Charlie Hübner, ist ein toller deutscher Schauspieler. Und der hat jetzt einen neuen Film, oder mit ihm gibt es jetzt einen neuen Film, mit ihm und seiner Frau. Und der heißt Spaziergang nach Syrakus. Klingt ein bisschen sperrig. Was ist das?
7: Muss erst mal erklären, worauf der eigentlich beruht. Der beruht auf einem Roman, der Spaziergang von Rostock nach Syrakus, eine Geschichte aus den 90er Jahren. Also der Roman ist aus den 90er Jahren von Friedrich Christian Delius. Und der hat sich inspirieren lassen von einer wahren Geschichte. Karl Müller aus der DDR hatte einen großen Traum und ist 1988 tatsächlich nach Italien aufgebrochen und ist danach zurück in die DDR. Wie er das geschafft hat, erzählt dieser Film. Sehr frei, muss man sagen. Also zum Beispiel versetzt er das in das historische Jahr 1989. Und jetzt kommen wir zu deinem Lieblingsschauspieler. Die Hauptrolle und Co-Produzent hat in Personalunion Charlie Hübner. Er spielt Paul Gompitz und seine Ehefrau wird dargestellt von Lina Beckmann. Interessanterweise eben auch seine Frau, wie du, glaube ich, schon gesagt hast.
2: Genau.
7: Die Geschichte spielt Anfang der 80er Jahre in Rostock. Der Kellner Paul Gompitz will unbedingt auf den Spuren von Johann Gottfried Säume wandeln.
8: Kennst du den Schriftsteller Johann Gottfried Säume? 19. Jahrhundert. Der ist damals einfach losgewandert, 1801, bis ans Ende von Europa.
9: Diesen Spaziergang nach Syrakus auf Sizilien will Paul Gompitz auch machen. Das Problem, in der DDR gibt es keine Reisefreiheit, davon lässt er sich nicht beirren.
10: Gibt es eine Möglichkeit, Italien näher zu kommen als Mitglied der Liga für Völkerfreundschaft?
11: Wollen Sie hinreisen?
10: Soweit habe ich da jetzt noch gar nicht gedacht.
12: Paul, du machst keinen Mist.
10: Nee.
9: Seine Frau Anne ahnt bald, dass er etwas ausbrütet. 7 Jahre plant Paul im Geheimen den Weg über die Ostsee, lernt segeln, kauft ein Boot. Startpunkt ist Hiddensee.
8: Man konnte Dänemark fast schon spüren. Von der Nordspitze zur Insel Möhnen sind es nur 55 Kilometer.
9: Eins ist für Paul klar, nach der Italienreise geht er zurück in seine DDR. Spaziergang nach Syrakus konzentriert sich auf die Fluchtvorbereitung und liefert das Porträt eines Unangepassten, der sich entscheiden muss, Freiheit oder Liebe.
13: Der Sinn des Lebens. Durch die Welt reisen und einen Ort finden, wo man hingehört. Sowas.
2: Da fragen wir Peter, wo geht der Daumen hin?
7: So würde ich sagen. Der Film ist sehr stark. Er hat eine kleine Schwäche und zwar ist es das letzte Drittel. Also dieser Spaziergang nach Syrakus wirkt wie angeklatscht. Aber ansonsten toll gespielt und gut inszeniert.
2: Dann kommen wir jetzt zu einer arabischen Liebesgeschichte. Und da bin ich sehr gespannt.
7: Worum es geht, es heißt A Sad and Beautiful World. Das ist eine Zeile aus dem Kultfilm Down by Law von Jim Jarmusch. Und der libanesische Regisseur Cyril Aris hat gesagt, das fasst im Grunde genommen die Situation in seinem Heimatland sehr gut zusammen. Einmal die Zerrissenheit durch Krieg, durch Wirtschaftskrise, zum anderen aber eine Gesellschaft, die vor Lebensfreude, vor Humor in vielen Momenten nur so sprüht. Und er erzählt das in seinem preisgekrönten Spielfilmdebüt anhand einer, wie ich finde, fein inszenierten Liebesgeschichte, die schon in der Kindheit beginnt zwischen Jasmin und Nino in Beirut.
9: Jasmina und Nino sind unzertrennlich.
14: Mach mal die Augen zu.
15: Halt dich jetzt besser irgendwo fest. Der Zug setzt sich nämlich in Bewegung. Schneller und schneller. Tschuk, tschuk, tschuk.
9: Beide haben kein leichtes Schicksal. Ninos Eltern sind bei einem Autounfall gestorben. Jasmina leidet unter dem ständigen Gezanke ihrer Eltern. Ihre enge Verbindung endet abrupt.
14: Okay.
9: 25 Jahre später. Nino leitet ein Restaurant in Beirut. Jasmina arbeitet in einem internationalen Konzern, will nur raus aus dem Libanon. Die erste Wiederannäherung.
15: Hast du dich noch mal verliebt? Nach mir?
16: Das ist ja eine sehr intime Frage.
15: Wie oft denn?
9: Für beide ist es die große Liebe. Zwei Menschen, die sich annehmen, wie sie sind. Aber das Leben im kriegsgeschüttelten Beirut wird mit jedem Jahr schwieriger und das erschüttert ihre Beziehung.
15: Ich gehe fort.
16: Und ich dachte, nichts auf der Welt könnte uns noch mal trennen.
9: A Sad and Beautiful World ist eine tief traurige und berührende Liebesgeschichte, die viel über das Leben und die Menschen im Libanon von heute erzählt. Hervorragend.
2: Sad and Beautiful World, das kriegt man irgendwie gar nicht zusammen mit den Bildern von heute. Und wenn man das dann sieht, dass das im Libanon spielt.
7: Ja, ne? Mir hat das auch so gut gefallen. Wir kennen ja vor allen Dingen diese Nachrichtenbilder aus dem Libanon. Ja. Das hier zeigt einen anderen Film. Er zeigt eine andere Seite, nämlich die Gesellschaft, die, wie ich vorhin schon gesagt habe, vor Humor und Lebensfreude, vor Überlebenswillen auch sprüht, kann man sagen. Nichtsdestotrotz, der Film zeigt die Widersprüchlichkeit dieses gesamten Landes. Eben diese Zerrissenheit durch Krieg, durch Wirtschaftskrise. Eine ganze Generation will eigentlich eigentlich nur raus aus dem Land, weil sie keine Zukunft sieht. Trotzdem liebt sie dieses Land. Und der Film behauptet eben nicht, diese Widersprüche auflösen zu können, sondern stellt sie dar. Und was mir besonders gut gefallen hat, neben der Liebesgeschichte, ist dieses sehr offene und sehr, ja, ich würde sagen, poetische Ende.
2: Hat zu Recht wahrscheinlich aus deiner Sicht den Publikumspreis in Venedig gewonnen, dieser Film. Vielen Dank für die Filmtipps. Peter Tvihaus war das. Danke.
0: So, wir freuen uns sehr, dass Lotte wieder bei uns ist. Hat schon als Schülerin Songs geschrieben, dann relativ schnell einen Plattenvertrag bekommen. Debütalbum 2017 schafft es gleich in die Charts. Am Freitag kommt das neue Album raus. Und darüber wollen wir ganz kurz noch ein bisschen plaudern. Schönen guten Morgen euch beiden.
17: Moin.
0: Moin. Das neue Album ist ein bisschen anders. Wie denn anders?
17: Ja, es ist mehr inspiriert von Vintage-Musik, von alter Musik, die ich persönlich voll viel höre, aus den 60ern, 70ern, sehr dreamy. Anhören einfach, aber wirklich anders und ich finde es ganz, ganz toll. Ich bin sehr stolz.
2: Ah, schön. Das, was man dann Dream-Pop nennt heute.
17: Tatsächlich.
2: Was, das
17: ich wusste
2: ist,
17: nicht, dass du das kennst.
2: Ja, oh, oh, so alt bin ich nun auch
0: der
2: nicht.
0: Der alte Sack.
2: Der alte Mann
0: kennt
2: und die Musik.
0: Kennt sich richtig gut mit Musik aus.
2: Ja. Okay. Dann sind wir mal sehr gespannt. Wir kriegen jetzt eine Kostprobe und die heißt...
0: Oh mein Herz.
17: Ja, und ich wollte noch sagen, ihr könnt zu meiner Tour kommen auch. Also ihr, ja, ihr beide wir seid herzlich eingeladen in Berlin, aber alle anderen auch. Ich gehe im September auf Tour.
0: Ab September auf Tour, Platte am Freitag. Jetzt Lotte aber hier bei uns im ZDF MoMA. Schönen Tag, gute Zeit. Tschüss.
2: Bis morgen früh um 5:30 Uhr.
0: Ich nicht. Komm.

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0: Guten Morgen, ich begrüße Sie zur Tagesschau. Prozess gegen Meta hat begonnen. Generalstaatsanwälte von mehreren US-Bundesstaaten werfen dem Unternehmen vor, mit seinen Plattformen Facebook und Instagram Minderjährige bewusst süchtig zu machen. Die Kläger fordern unter anderem, dass Meta bestimmte Funktionen seiner Apps beschränkt, etwa das Endlosscrollen. Dem Unternehmen droht eine hohe Milliardenstrafe. USA und Kanada erzielen vorläufige Einigung im Zollstreit. Kurz vor Inkrafttreten neuer US-Zölle haben sich beide Länder auf eine Verschiebung der Maßnahmen geeinigt. US-Präsident Trump erklärte nach Gesprächen mit dem kanadischen Ministerpräsidenten Carney, die geplanten Zölle von 50% auf kanadische Importe würden um 3 Tage verschoben werden. Damit gewinnen beide Länder Zeit für weitere Verhandlungen. Deutschland und Italien streiten über Rückführung von Asylsuchenden. Die Regierung in Rom lehnt es in mehreren Fällen ab, Migranten aus Deutschland zurückzunehmen. Sie argumentiert, dass die Fälle aus der Zeit vor Inkrafttreten der neuen EU-Asylregeln Mitte Juni stammen. Deutschland geht dagegen davon aus, dass Überstellungen nach Italien grundsätzlich wieder möglich seien. Hubig will Einbau von Klimaanlagen für Mieter erleichtern. Die Justizministerin sagte der Rheinischen Post, dass auch die Rechtspolitik einen Beitrag zum Hitzeschutz leisten könne. Derzeit gäbe es bei entsprechenden Vorhaben von Mietern noch Hindernisse, etwa wenn bauliche Veränderungen an den Wohnungen vorgenommen werden müssten. Sondersitzung zu Totenbuckelwal. Der Agrarausschuss des Landtags von Mecklenburg-Vorpommern beschäftigt sich heute mit dem Tier, das im Frühjahr mehrmals an der Ostsee strandete. Die CDU-Fraktion wirft dem Umweltministerium vor, eine private Rettungsaktion geduldet zu haben. Kurz nach der vermeintlichen Rettung war der Wal verstorben. Fußballnationalspieler Musiala macht Erkrankung öffentlich. Nach 2 Zusammenbrüchen binnen weniger Tage bei Testspielen erklärte sich der Bayern-Spieler auf Instagram. Bei ihm sei eine neurologische Dysfunktion festgestellt worden. Diese führe zu kurz auftretenden Absenzen, also kurzen Bewusstseinsaussetzern. Darüber hinaus bestehe aber kein gesundheitliches Risiko. Das Wetter, heute im Norden und in der Mitte teils aufgelockert, teils dichte Wolken mit Schauern und Gewittern. Kräftige Gewitter sind ab dem Nachmittag von Rheinland-Pfalz bis nach Franken dabei. Im Süden wird es sonnig und weitgehend trocken. Höchstwerte 19 bis 34 Grad.
1: Herzlich willkommen zu Update Wirtschaft. In Shanghai hat heute ein ziemlich außergewöhnliches Unternehmen sein Börsendebüt gefeiert. Unitree baut humanoide Roboter, die laufen, tanzen und sogar boxen können. Auch Bundeskanzler Friedrich Merz hat sich bei seinem jüngsten China-Besuch die Roboter des Unternehmens vorführen lassen. Unitree ist der erste Hersteller humanoider Roboter, der in China an die Börse geht. Und der Börsengang zeigt noch einmal, wie groß der Hype um Unitree inzwischen ist. Die Aktie eröffnete mehr als 600% über dem Ausgabepreis. Aber was steckt wirklich hinter dem Hype und wie weit ist die Technik abseits der Show-Effekte wirklich schon? Darüber spreche ich jetzt mit meinem Kollegen Jörg Entres aus dem ARD-Studio Peking. Hallo.
2: Hallo.
1: Ja, es gibt ja einen regelrechten Andrang auf die Unitree-Aktien. Die Nachfrage bei Privatanlegern war mehr als 8000 Mal so groß wie das Angebot. Warum wollen so viele dabei sein?
2: Ja, weil alle wissen, die Robotik ist eine Industrie, die von der chinesischen Regierung gefördert werden soll. Das ist ein großer strategischer Sektor, der auch im 5-Jahresplan drin steht. Staats- und Parteichef Xi Jinping hat sich ebenfalls schon zu Unitree geäußert. Und da weiß man ja, da wird künftig auch weiter viel Geld vom Staat reinfließen. Und darauf haben wohl auch viele Anleger gehofft. Viele wussten, ja, das wird wahrscheinlich hochgehen, die Preise, die Aktienpreise. Und ja, die Börse hier in Asien, in Shanghai, ist sowieso, ja, salopp gesagt, so etwas wie eine Zockerbörse. Die ist sehr volatil, da schwanken die Kurse stark und da setzen viele drauf, dass der Kurs abgeht, ja, wie eine Rakete, 625%, du hast es schon gesagt. Jetzt zum Mittag ist der Kurs wieder etwas abgesackt, 500% Steigerung, ist aber immer noch sehr satt. Und wenn man sich anschaut, wer hat denn jetzt eigentlich investiert, wer hat die Aktien gekauft, dann sieht man ja, das sind einerseits die großen chinesischen Tech-Konzerne, aber es sind eben auch viele chinesische Staatskonzerne, zum Beispiel Ölkonzerne, die da investiert haben, also die das sicherlich auch gemacht haben, um diesen Boom, um diesen Hype weiter zu befördern. Denn der ist politisch gewollt. Die Börsenaufsicht, die Shanghaier Börse, ist, da sind die Aktien nicht ganz frei handelbar. Es gibt da Beschränkungen, aber hat diese Beschränkung aufgehoben. Man sieht also, die chinesische Regierung wollte wahrscheinlich so einen Boom erzeugen. Auch deshalb, weil hier der Aktienmarkt zuletzt geschwächelt hat. Und da ist das natürlich eine willkommene Stütze.
1: Es gibt im Netz viele spektakuläre Videos von Tanzenden, von Boxenden oder laufenden Robotern. Wie viel davon ist wirklich marktreife Technik und wie viel davon vor allem Show?
2: Ja, man muss gucken, was genau ist da marktreif. Wenn man sich anschaut, den ganzen humanoiden Roboter, ja, der wird verkauft, aber es gibt eigentlich im Moment kaum industrielle Anwendung wirklich dafür. Die meisten Roboter, der Großteil geht tatsächlich in die Forschung, da wird weiter geforscht. Allerdings Teile davon sind durchaus marktreif. Ein Robotiker in Deutschland hat mal gesagt, naja, die humanoiden Roboter, das ist sowas wie die Formel 1 der Robotik. Wer zeigt, dass er diese Technik beherrscht, der kann dann diese Technik auch in anderen Bereichen einsetzen. Und die chinesische Regierung plant ja, die Automatisierung in den Firmen weiter voranzutreiben. Das hängt auch damit zusammen, dass die Bevölkerung künftig schrumpft. Und da natürlich hilft alles, was man in der humanoiden Robotik erforscht, um es später auch in Fabrikanwendungen möglicherweise dann weiter zu verarbeiten. Außerdem baut man natürlich dadurch auch Lieferketten auf. Und China ist jetzt schon weit vorne in der Technik, aber auch was die Preise angeht für humanoide Roboter. Da ist China ja sozusagen fast unschlagbar. Deshalb gehen viele dieser Roboter auch an Universitäten im Ausland, in den USA. Dort wird das auch schon mit Sorge betrachtet. Die US-Regierung versucht deshalb schon, den Einsatz von Unitree-Robotern dort in Universitäten, wo möglicherweise später auch an Militärtechnik geforscht wird, zu beschränken.
1: Es gibt kaum industrielle Anwendungen, haben Sie gesagt. Wer kauft diese Roboter denn eigentlich? Also die Universitäten haben Sie erwähnt, aber gibt es da auch irgendwie Haushalte, Privatpersonen, die die kaufen? Und was machen die Roboter dann in der Regel?
2: Ja, das sind im Moment hauptsächlich Liebhaber oder, wenn man sich anschaut, es sind oft Firmen, die die dann zu Showzwecken benutzen. Wenn man hier in China auf Messen geht, dann zum Beispiel Automessen, dann sind es nicht mehr Models, die die Autos präsentieren, es sind da oft Roboter dabei. Das hängt auch damit zu tun, dass die Staatsführung das als Ziel ausgegeben hat. Also da ist sehr viel Show. Viele Leute kaufen das, um zu zeigen, ja, ich bin bei einer Entwicklung vorne mit dabei. Es gibt ja sozusagen Prototypen, die schon mal versuchen, Dinge im Haushalt mit zu erledigen. Die kann man auch kaufen, aber das ist bislang noch kein großer Markt. Jetzt am Wochenende starten auch die sogenannten Roboterspiele in Peking. Da gibt es dann auch Wettbewerbe von Robotern, die dann ja Hotelzimmer aufräumen sollen. Das funktioniert im Moment ja mehr schlecht als recht. Die Frage ist auch, wird man da wirklich künftig humanoide Roboter einsetzen oder setzt man nicht lieber eher eine Maschine ein, die das vielleicht dann besser machen kann? Ja, zum Beispiel, wenn man jetzt an Wäsche waschen denkt, da würde man ja auch keinen humanoiden Roboter dran setzen, der dann von Hand die Wäsche wäscht, sondern man hat die Waschmaschine. Genauso, denke ich, ist da vieles im Moment Spielerei.
1: Ob aus dem Hype ein großes Geschäft wird, wird sich also noch zeigen. Jörg Endres, vielen lieben Dank für das Gespräch.
2: Gerne.
1: Ja, und Unitree ist ein gutes Beispiel dafür, wie schnell chinesische Unternehmen bei neuen Technologien vorankommen. Gleichzeitig drängen chinesische Anbieter in immer mehr Hightech-Märkte und bieten ihre Produkte oft deutlich günstiger an als die Konkurrenz aus Europa oder den USA. Für viele Unternehmen wird das zum Problem. Die Preise geraten unter Druck, Margen sinken und damit stellt sich auch für Anleger die Frage, ob die Börsen die wachsende Konkurrenz aus China überhaupt schon richtig widerspiegeln. Wie groß ist der Preisdruck wirklich? Wer kann sich dagegen behaupten? Und wo droht Europa den Anschluss zu verlieren? Darüber spreche ich jetzt mit Chris-Oliver Schickentanz von der Capital AG. Herzlich willkommen.
3: Guten Morgen, Herr Artif.
1: Ja, wir haben jetzt viel über humanoide Roboter aus China gesprochen. Wie weit ist Deutschland denn da?
3: Wir sind in der Grundlagenforschung wie in vielen Bereichen durchaus relativ weit, aber auch bei uns hapert es dann an der Kommerzialisierung. Also wie kann ich aus einer funktionierenden Technologie dann tatsächlich auch ein funktionierendes Geschäftsmodell machen? Wie kann ich mit einer Technologie Geld verdienen?
1: Was wir aus China jetzt vor allem erleben, ist die Kombination aus Hightech und günstigen Preisen. In welchen Hightech-Bereichen verschärfen chinesische Anbieter den Preiskampf denn gerade besonders?
3: Ehrlicherweise wäre es fast einfacher, wenn wir es umdrehen und sagen, wo ist denn der Preiskampf nicht so intensiv? Weil wir sehen momentan tatsächlich in ganz vielen Bereichen eine Preisoffensive. Das geht los bei der Anwendung künstlicher Intelligenz. Heißt, die Rechenmodelle, die China entwickelt hat, bieten ihre Leistungen zu einem Bruchteil dessen an, was sie bei den großen US-amerikanischen Branchengrößen bezahlen müssen. Das geht aber weiter über die Hardware. Robotik ist ein Thema, wo China eben auch versucht, über den Preis Marktanteile zu gewinnen. Geht aber weiter auch über Halbleiterchips, wo man versucht, vielleicht eine mangelnde Leistungsfähigkeit durch eben dann auch deutliche Preisabschläge wettzumachen. Und geht dann weiter in Nachbarbereiche, wie zum Beispiel die Batterie- oder Speichertechnologie, wo chinesische Unternehmen zunehmend mit Dumpingpreisen agieren. Und geht dann hin bis in etablierte Bereiche, wie zum Beispiel die E-Mobilität in der Automobilbranche.
1: Vielleicht können wir mal aufdröseln, warum chinesische Produkte oft so viel günstiger angeboten werden können. Wie schaffen die Unternehmen das?
3: Da gibt es natürlich unterschiedliche Gründe für. Ein wesentlicher Faktor ist, China, der Staat, subventioniert Zukunftstechnologien. Man hat in den vergangenen 2-5 Jahresplänen sehr dezidiert gesagt, was sind Schlüsselbranchen für China, wo möchte China tatsächlich dauerhaft Marktanteile gewinnen, wo möchte man innovativ sein und technologisch auch weit vorne sein. Und das sind genau diese technologischen Bereiche, in die jetzt eben auch sehr, sehr viel staatliches Geld fließt, was es dann den Unternehmen ermöglicht, Forschung, ich sag's mal, für lau zu betreiben und dann natürlich auch sehr, sehr günstige Preise anzubieten. Wir haben aber natürlich auch den Faktor, dass China mit einem anderen Verständnis an bestimmte Technologien herangeht. Bei den großen US-KI-Konzernen geht es darum, möglichst komplexe, umfassende Modelle zu bauen. China setzt da eher auf kleine, modulare KI-Modelle. Das ist natürlich deutlich kostengünstiger, die zu entwickeln, die zu trainieren. Von daher ist das sicherlich auch ein Faktor. Und der letzte Punkt, den wir nicht vergessen dürfen, China hat mittlerweile hochqualifizierte Arbeiter, die aber natürlich deutlich weniger verdienen als in vielen westlichen Ländern.
1: Und welche europäischen und auch amerikanischen Unternehmen kriegen diesen Wettbewerb gerade besonders zu spüren, auch an der Börse?
3: Ich glaube gar nicht, dass es ein einzelnes spezifisches Unternehmen ist, das durch diese Entwicklungen besonders unter Druck gerät, sondern es ist, glaube ich, eher ein Thema, das uns immer wieder daran erinnert, dass wir A, eine massive Konkurrenzsituation zwischen den westlichen Technologiekonzernen und den chinesischen Technologiekonzernen haben. Das spielt ja auch immer wieder in der Politik eine Rolle. Wir sehen zum Beispiel in den USA Exportrestriktionen für die besonders leistungsfähigen KI-Chips, weil man eben nicht möchte, dass China die nutzt, um seine eigenen KI-Funktionalitäten dann auch noch schnell weiterentwickeln zu können. Und B, merken wir eben auch, dass die Verbraucher zunehmend vor die Wahl gestellt werden. Gehe ich sozusagen mit den westlichen Technologiekonzernen mit oder nehme ich vielleicht die Billigvariante aus China?
1: Gibt es denn trotzdem Unternehmen, bei denen Sie sagen, die können diesen Preiskampf ganz gut aushalten, weil die technologisch einfach so weit vorne sind im Vergleich zu China?
3: Ich glaube, es gibt, wenn wir uns jetzt mal die großen US-amerikanischen Technologiekonzerne angeht, muss man sich keine Sorgen machen, dass die in diesem Preiskampf untergehen. Denn wir dürfen ja eins nicht vergessen, der Preis ist nicht alles. Ich kann mir nicht vorstellen, dass ein westlicher Industriekonzern seine kritischen KI-Anwendungen an ein chinesisches Unternehmen outsourced. Da wäre man sicherlich mit Datensicherheit, was passiert mit diesen Daten, gibt es da demnächst dann irgendwelche Copyright-Verletzungen etc. Viel zu vorsichtig. Da wird man sicherlich weiterhin auf westliche Standards setzen. Von daher glaube ich, der Markt ist vom Prinzip her groß genug, als dass es ein Nebeneinander beider Varianten geben kann, der billigen chinesischen Variante, aber auch der ausgefeilteren US-amerikanisch-europäischen Technologievariante.
1: Wo hat denn speziell Europa einen echten Vorteil gegenüber China? Und wo müssen wir aufpassen, nicht abgehängt zu werden oder sind vielleicht schon längst
3: abgehängt? Ehrlicherweise gibt es jetzt nicht mehr die Bereiche, wo man sagen kann, da ist Europa tatsächlich zwei Nasenlängen voran. Dafür hat China in den letzten Jahren zu stark aufgeholt. Lange Zeit war das zum Beispiel die Automobilindustrie, wo wir eben mit deutscher Ingenieurskunst innovationskräftig waren. Aber da muss man fairerweise sagen, hat China über die letzten 5 Jahre sicherlich vieles an Rückstand wettmachen können. Von daher gibt es momentan keine Technologie, wo ich sagen würde, da ist Europa tatsächlich deutlich vor den Chinesen anzusiedeln.
1: Und was bedeutet das jetzt insgesamt für Anleger? Können chinesische Tech-Aktien inzwischen eine echte Alternative zu den großen Tech-Werten aus den USA sein?
3: Aus meiner Sicht nicht wirklich, denn wir dürfen eines nicht vergessen, die Corporate Governance, also die Frage, wie geht China mit Unternehmen in China um, die ist bei weitem nicht so gut, wie das eben in den westlichen Ländern der Fall ist. Wir haben das 2018 gesehen, als China in den Bildungssektor eingegriffen hat und dem börsennotierten Unternehmen verboten hat, Gewinne zu machen. Damit ist aber natürlich de facto die Basis für eine positive Kursentwicklung dahin. Wir sehen auch immer wieder Eingriffe in den Technologiesektor, weil für China eben die langfristige strategische Entwicklung des Landes viel wichtiger ist als die Frage, ob Börsianer insbesondere aus dem Ausland Kursgewinne mit diesen Aktien erzielen.
1: Okay, insgesamt noch sehr viel Dynamik in dem Bereich drin. Herr Schickentanz, vielen lieben Dank für das spannende Gespräch.
3: Gerne, Herr Herter.
1: Probleme auf dem Arbeitsmarkt, eine hartnäckige Inflation und steigende Renditen für langlaufende US-Staatsanleihen. Die Lage in den USA ist gerade ziemlich kompliziert und all das beschäftigt gerade die Wirtschaft und die Notenbanker in den USA und es könnte auch Folgen für Europa haben. Darüber spreche ich jetzt mit meiner Kollegin aus der ARD-Finanzredaktion, Melanie Böff, die gerade in New York ist. Hallo.
4: Schönen guten Tag. Hi.
1: Naja, die Inflation in den USA ist ja zuletzt etwas zurückgegangen. Ist das schon ein Zeichen der Entspannung oder ist es dafür noch zu früh?
4: Das wäre absolut zu früh, da von Zeichen der Entspannung zu sprechen, denn nach wie vor ist die Inflation in den USA auf einem sehr, sehr hohen Niveau. Wir sprechen davon 3,4% im Vergleich zum Vorjahresmonat und das liegt eben deutlich über dem von der US-amerikanischen Notenbank angestrebten Ziel von 2% Inflationsrate. Also, und wir sehen natürlich auch gerade noch die aktuellen Risikofaktoren, bei denen es ja auch gar keine Entspannung gibt. Also ich spreche natürlich über das Thema Energiepreise, ausgelöst durch den Iran-Krieg, die hohen Ölpreise. Natürlich gab es da jetzt zuletzt zeitweise etwas Entspannung, aber jetzt sehen wir auch schon wieder, da ist Bewegung drin bei den Ölpreisen. Also das heißt, Energie wird weiterhin ein Inflationstreiber wohl sein, zumal es ja auch gerade nicht danach aussieht, dass es eine Annäherung im Iran-Krieg gibt, eine Klärung der Verhältnisse in der Straße von Hormuz. Das bedeutet, Lieferkettenprobleme werden ja weiterhin an der Tagesordnung sein.
1: Also keine Entspannung beim Thema Inflation. Gleichzeitig sind ja die Renditen für langlaufende US-Staatsanleihen ziemlich gestiegen. Woran liegt das?
4: Ja, und vor allem sind die Renditen für langlaufende US-Staatsanleihen deutlich gestiegen. Also weit über 5% etwa Rendite für 30-jährige US-Staatsanleihen. So viel wie seit 2007 nicht mehr. Also da sieht man gerade eine ganz, ganz große Skepsis im Markt. Und das genau gegenüber der, sag ich mal, finanziellen Verhältnisse der USA. Man fragt sich auf Anlegerseite, ja, wie sicher ist das denn, den USA für 30 Jahre noch mein Geld zu leihen? Bekomme ich das zurück oder was passiert da womöglich in der Zukunft? Und genau diese Risiken, die werden jetzt eben eingepreist. Die lassen sich die Investoren bezahlen in Form von höheren Renditen. Und da sieht man einfach die zwei Kernprobleme, mit denen die US-amerikanische Wirtschaft gerade zu kämpfen hat. Nämlich einerseits diese hohe Inflation, die weiter hartnäckig ist und von der man auch noch nicht so richtig weiß, wie die US-amerikanische Notenbank damit umgehen will, wie man diese Inflation in Schach halten will. Aber auf der anderen Seite, vielleicht nicht wichtiger, aber mindestens genauso wichtig, der immer weiter wachsende Schuldenberg der USA. Also wir sprechen da gerade von einer Staatsschuldenquote von 123% des Bruttoinlandsproduktes. Es werden horrende Zahlungen, Zinszahlungen fällig für den US-amerikanischen Staat. Und all das sind natürlich Risiken, die sich jetzt gerade an den Anleihemärkten zeigen.
1: Also die deutlich höheren Renditen für langlaufende US-Staatsanleihen, die werden zum Problem. Aber was heißt das denn jetzt konkret für die Menschen und für die Wirtschaft in den USA?
4: Das heißt eine Menge für die Menschen und die Wirtschaft hier in den USA. Denn in den USA, wir wissen das, gilt eine ganz andere Kreditkultur, als wir das vielleicht in Deutschland, aber auch in Europa kennen. Und wenn eben die Renditen am langen Ende steigen, dann wirkt sich das auf eine Reihe von anderen Zinsen aus. Also allen voran Unternehmenszinsen. Das bedeutet, wenn Unternehmen sich refinanzieren wollen, dann wird das teurer, weil die Zinsen steigen. Aber das wird man auch bei Hypothekenkrediten sehen. Das heißt, der Hauskauf wird mitunter auch teurer für US-Amerikanerinnen und Amerikaner. Und nicht zu vergessen, auch Konsumkredite, Autokredite, all das wird natürlich auch davon beeinflusst und all das kann teurer werden. Und am Ende wird das natürlich auf Investitionstätigkeit drücken der Unternehmen, weil es einfach teurer wird, und auf den Konsum der Amerikanerinnen und Amerikaner, und das in einer Zeit, in der der Konsum im Moment ohnehin schwächelt.
1: Zum Schluss noch mal der Blick auf Europa. Was bedeutet diese Entwicklung in den USA denn jetzt für die europäische Wirtschaft und für die EZB?
4: Natürlich ist es wie immer in der Welt der Wirtschaft, alles ist miteinander vernetzt. Und da macht natürlich der Anleihemarkt auch keine Ausnahme. Das bedeutet, wenn die Renditen US-Staatsanleihen in die Höhe schnellen, dann hat das Auswirkungen natürlich auch auf europäische Anleihemärkte, auf den deutschen Anleihemarkt. Und da sehen wir ja auch jüngst jetzt schon die Entwicklung, dass auch dort die Renditen steigen. Das bedeutet, all das ist miteinander vernetzt. Und natürlich kann sich das mittel- oder langfristig auch auf das Zinsniveau in Europa auswirken. Das sehen wir auch. Also mitunter können eben auch dann Unternehmenskredite hier teurer werden. Aber ganz wichtig ist es eben dort auch auf den Wechselkurs zu schauen. Denn eben steigende Renditen für langlaufende US-Staatsanleihen, die führen eben auch dazu, dass der Dollar aufgewertet wird. Das bedeutet, er steigt, der Dollar im Vergleich zum Euro, bedeutet das zum Beispiel für Unternehmen in Deutschland, dass sie Rohstoffe, die ja in Dollar gehandelt werden, im Zweifel teurer importieren müssen. Und das kann natürlich dann langfristig auch ein weiterer Inflationstreiber sein und natürlich auch etwas, was die Notenbanker der Europäischen Zentralbank beschäftigt. Denn das, was am Anleihemarkt in den USA passiert, das, was die Fed in puncto Zinskurs macht, all das kann natürlich auch die Europäische Zentralbank nicht ignorieren.
1: Was in den USA passiert, betrifft dann also auch uns in Europa, auch in Deutschland. Spannende Einblicke. Vielen lieben Dank, Melanie Böff aus der ARD-Finanzredaktion. Und schöne Grüße nach New York.
4: Vielen Dank. Schöne Grüße nach Frankfurt.
1: Und wegen der Zeitverschiebung haben wir das Gespräch vorab aufgezeichnet. Von den USA geht der Blick jetzt nach Russland. Der Krieg trifft die russische Wirtschaft inzwischen immer stärker, auch im eigenen Land. Ukrainische Drohnen haben in den vergangenen Wochen wiederholt Logistikzentren von Wildberries getroffen, einem der größten Online-Händler Russlands. Für Wildberries bedeutet das mehr als beschädigte Gebäude. Lagerkapazitäten fallen aus, Waren werden zerstört, mit Folgen nicht nur für das Unternehmen selbst, sondern auch für tausende Händler, die über die Plattform verkaufen. Inzwischen wird sogar über staatliche Unterstützung nachgedacht. Wie groß ist der Schaden und könnte daraus am Ende auch ein Problem für die russischen Banken und für das russische Finanzsystem insgesamt werden? Darüber spreche ich jetzt mit Andrei Gurkow, langjährigem Russland-Korrespondenten und ja, Kenner der russischen Wirtschaft. Hallo.
5: Hallo, Herr Tief.
1: Herr Gurkow, wie ernst ist die Lage bei Wildberries inzwischen? Wie stark haben die Angriffe das Unternehmen denn wirklich getroffen?
5: Das Unternehmen ist eigentlich tödlich getroffen. Die Firma, die vor gut einem Monat die Hälfte des russischen Onlinehandels kontrollierte, die wird es so in dieser Form nicht mehr geben. Vor genau einem Monat oder fast genau am 18. Juli begannen die Angriffe, die zielgerichteten Drohnenangriffe der ukrainischen Seite. Seither wurden nach russischen Berechnungen 22 Lager getroffen, von denen 19 entweder völlig abgebrannt sind oder schwer beschädigt sind. Und wir sprechen hier von einer Fläche von fast 2,5 Millionen Quadratmetern. Also es ist ein schwerer Schlag für diese konkrete Firma und, wie Sie haben es schon angedeutet, für nicht mal 10.000, sondern Hunderttausende kleine, mittlere und Kleinstunternehmer, die über diese Firma, und das ist ja kein Online-Händler an sich, es ist ein Marketplace, also eine Firma, die Waren von verschiedenen anderen Anbietern verkauft. Das Modell kennen wir ja auch aus Amerika und aus Deutschland, dass auch alle diese Händler mehr oder weniger stark betroffen sind.
1: Sie haben es jetzt schon deutlich angesprochen. Vielleicht können wir das noch mal konkretisieren. Wildberries ist mehr als ein Online-Händler. Millionen Menschen kaufen dort ein. Mehr als 1 Million Händler verkaufen über die Plattform. Wie wichtig ist das Unternehmen für die russische Wirtschaft insgesamt?
5: Also die Zahl, die genannt wurde, sind 80 Millionen Nutzer. Das war auch der Grund, warum im Frühjahr die zweitgrößte russische Staatsbank, die WTB, einen Deal einging. Es war keine Fusion, es war eine strategische Partnerschaft mit dem Ziel, das war das Bestreben der Bank, die 80 Millionen Kunden, zahlenden Kunden, in sein Bankensystem zu integrieren. Das heißt aber im Umkehrschluss, jetzt wird die WTB, bei denen Wildberries sowieso verschuldet ist, und zwar anscheinend in einem sehr großen Maßstab, irgendwas unternehmen müssen, um diese Firma zu stützen. Ganz zu schweigen von den bereits angesprochenen Händlern, die ja Ware verloren haben. Und hier kommt das Problem, das kommende Problem oder das lawinenartig sich entwickelnde Problem des Bankensektors. Das sind ja alles Unternehmen, die auf Kredit gearbeitet haben, was im Handel absolut verständlich ist, und die diese Kredite eventuell nicht mehr bedienen können. Und es sind Unternehmer, die möglicherweise Kredite, Immobilienkredite aufgenommen haben, Autokredite. Das war in Russland der letzten 10, 12 Jahre gang und gäbe, dass sie auch diese Kredite, wenn sie bankrott gegangen sind, nicht mehr bedienen können.
1: Also Wildberries braucht wohl Unterstützung. Schauen wir noch mal auf die Händler, deren Waren zerstört worden sind. Was passiert denn, wenn der Druck jetzt so groß wird, dass sie ihre Kredite nicht bezahlen können? Kann das wirklich zu einer Kettenreaktion führen und was hätte das für Folgen?
5: Also eine Kettenreaktion wird erwartet, vorausgesagt. Und da muss man vielleicht einen Blick zurückwerfen. Bereits im Dezember vorigen Jahres hat eine kremlnahe Denkfabrik, das nennt sich Zentrum für makroökonomische Analyse, es wird geleitet vom Bruder des Verteidigungsministers, also das ist keine Oppositionsveranstaltung dort, warnte schon, es könnte im Oktober 26, also im vorigen Jahr hatten die gewarnt, es könnte zu einer Bankenkrise kommen. Jetzt im Juni hat dasselbe Zentrum gesagt, die Bankenkrise sei bereits da, nur in latenter Form. Wenn jetzt mehrere Hunderttausend, wir können nicht genau sagen, wie viele Händler betroffen sind. Es ist nicht 1 Million, weil 1 Million ist registriert, aber nicht alle haben ihre Waren in den verbrannten Lagerhallen gestapelt und gelagert gehabt. Es sind eventuell 400.000, 600.000, es werden verschiedene Zahlen genannt. Aber wenn zumindest ein Teil von ihnen die Kredite nicht bedienen kann, dann wird die Zahl der notleidenden Kredite, die laut diesem Analysezentrum bereits die 10%-Marke, also diese Schallmauer, nach der eine Bankenkrise wahrscheinlich wird, durchbrochen, dass diese 10% höher sein werden. Und eventuell werden wir in den nächsten Wochen Merkmale einer Bankenkrise beobachten, zumal parallel, unabhängig jetzt von der Wildberries-Geschichte, aus vielen anderen Gründen ein Abfluss von Geldmitteln von privaten Einlegern aus dem Bankensystem stattfindet. Und das ist ein weiterer Faktor, der eine Bankenkrise hervorrufen kann. Denn irgendwann kann es ja zu dem berühmt-berüchtigten Bankenrun kommen. Und das ist dann die Bankenkrise.
1: Wie groß könnten die Auswirkungen denn auf das russische Finanzsystem insgesamt werden? Und wie groß könnte die Rechnung dann am Ende auch für den russischen Staat werden?
5: Das kann man nicht vorhersagen. Das ist sehr schwierig zu kalkulieren. Was aber relativ klar sein sollte, der Staat hat kein Geld, um Wildberries und schon gar nicht die betroffenen Kleinunternehmer mit nennenswerten Beträgen zu stützen. Wir sehen, dass der Staat einen sehr großen Haushaltsdefizit hat. Wir sehen, dass der Staat jetzt die Oligarchen zur Kasse gebeten hat und die 400 Milliarden Rubel dem Staat geschenkt haben zur weiteren Kriegsführung. Aber man spricht davon, dass allein Walberis angeblich 1 Billion Rubel Schulden hätte. Also 400 Milliarden geben die Oligarchen und allein Walberis könnte 1 Billion Schulden haben. Also der Staat hat einfach nicht die Möglichkeit zu helfen, denn Putin wirft alles Geld, was auch nur aufzutreiben ist, vorläufig in den Krieg.
1: Der Schaden könnte also weit über Wildberries hinausgehen. Andrei Gurkow, vielen Dank für das Gespräch und für die Einblicke.
5: Gerne.
1: Und jetzt schauen wir noch mal auf den deutschen Leitindex. Der DAX, der steht im Moment bei 26.135 Punkten. Ein ganz leichtes Plus von 0,01%, also quasi unverändert. Gestern gab es ja schon ein Minus von 0,8%. Es drücken vor allem die steigenden Renditen für US-Staatsanleihen auf die Stimmung und damit auch auf die Tech-Aktien. Und damit sind wir schon am Ende der heutigen Sendung. Vielen Dank, dass Sie dabei waren. Morgen gibt es wieder Update Wirtschaft, dann mit meiner Kollegin Antje Erhardt. Bis dahin, machen Sie es gut. Tschüss.
0: Guten Tag, hier ist die Tagesschau in 100 Sekunden. Prozess gegen Meta hat begonnen. Generalstaatsanwälte von mehreren US-Bundesstaaten werfen dem Unternehmen vor, mit seinen Plattformen Facebook und Instagram Minderjährige bewusst süchtig zu machen. Die Kläger fordern unter anderem, dass Meta bestimmte Funktionen seiner Apps beschränkt, etwa das Endlos-Scrollen. Dem Unternehmen droht eine hohe Milliardenstrafe. Deutschland und Italien streiten über Rückführung von Asylsuchenden. Die Regierung Rom lehnt es in mehreren Fällen ab, Migranten aus Deutschland zurückzunehmen. Sie argumentiert, dass die Fälle aus der Zeit vor Inkrafttreten der neuen EU-Asylregeln Mitte Juni stammen. Deutschland geht dagegen davon aus, dass Überstellungen nach Italien grundsätzlich wieder möglich seien. Hubig will Einbau von Klimaanlagen für Mieter erleichtern. Die Justizministerin sagte der Rheinischen Post, dass auch die Rechtspolitik einen Beitrag zum Hitzeschutz leisten könne. Derzeit gäbe es bei entsprechenden Vorhaben von Mietern noch Hindernisse, etwa wenn bauliche Veränderungen an den Wohnungen vorgenommen werden müssen. Sondersitzung zu toten Buckelwal. Der Agrarausschuss des Landes von Mecklenburg-Vorpommern beschäftigt sich heute mit dem Tier, das im Frühjahr mehrmals an der Ostsee strandete. Die CDU-Fraktion wirft dem Umweltministerium vor, eine private Rettungsaktion geduldet zu haben. Kurz nach der vermeintlichen Rettung war der Wal verstorben. Fußballnationalspieler Musiala macht Erkrankung öffentlich. Nach 2 Zusammenbrüchen binnen weniger Tage bei Testspielen erklärte sich der Bayern-Spieler auf Instagram. Bei ihm sei eine neurologische Dysfunktion festgestellt worden. Diese führe zu kurz auftretenden Absenzen, also kurzen Bewusstseinsaussetzern. Darüber hinaus bestehe aber kein gesundheitliches Risiko. Das Wetter: heute im Norden und in der Mitte teils aufgelockert, teils dichte Wolken mit Schauern und Gewittern. Kräftige Gewitter sind ab dem Nachmittag von Rheinland-Pfalz bis nach Franken dabei. Im Süden wird es sonnig und weitgehend trocken. Höchstwerte 19 bis 34 Grad. Guten Morgen, willkommen bei Tagesschau 24. In Andalusien hat erneut die Erde gebebt. Mehr dazu weiß jetzt Bernd Rasen im Tagesschau-Studio. Wie sieht es dort mit den Schäden aus?
6: Ja, die sind schon, wie man das so sagen kann, ganz ordentlich. Schauen wir uns das mal an, was dort an Bildern gestern Abend überspielt worden ist. Das sind Autos, die dort auf den Straßen abgestellt waren. Es ist eben viel Schutt und auch viel von den Häusern in den Straßen nach unten gefallen und hat dann eben entsprechende Schäden bei den Autos, aber auch bei anderen Einrichtungsgegenständen hinterlassen. Und jetzt ist die große Frage, wie sieht es mit den historischen Gebäuden dort aus? Das ist ja in Granada das Zentrum gewesen und das ist die weltberühmte Alhambra. Fast 3 Millionen Zuschauer, hätte ich schon fast gesagt, Besucher jedes Jahr dort beim UNESCO-Weltkulturerbe und das musste gestern erstmal geschlossen werden. Dazu hat sich der Gesundheits- und Katastrophenschutzminister der Region Andalusien geäußert.
7: Todos hemos estado mirando a la Alhambra. Wir haben uns die Alhambra angesehen und als erstes muss ich Ihnen sagen, dass sie aus Sicherheitsgründen geschlossen bleibt. Und auch, weil gerade eine Inspektion dort stattfindet. Die durchgeführte Sichtprüfung hat weder an den Palästen der Nasriden noch an der Al-Kazawa nennenswerte bauliche Schäden ergeben, die auf eine Einsturzgefahr der Gebäude hindeuten würden.
6: Ja, und das war schon das zweite Erdbeben dort in der Region, in Granada und Umgebung. Das erste vor ein paar Tagen mit 5,0.

0: in Kalifornien dort eingefunden haben und dort protestieren. Das sind Opfer oder diejenigen Menschen, die sich als Opfer oder die Angehörigen, die sich als Opfer dieses Meta-Konzerns und insbesondere Facebook und Instagram und diese beiden Plattformen geht es, fühlen. Ja, es sind die Bundesstaaten Kalifornien, Colorado, Kentucky und New Jersey, die da momentan klagen. Insgesamt sind es aber 29 Bundesstaaten und die sagen, der Meta-Konzern wüsste, dass diese Plattformen, Facebook und Instagram, dass sie schädlich seien und dass sie Jugendliche verführen würden. Jetzt hören wir mal rein und das fand ich schon ein sehr bemerkenswertes Statement des Generalstaatsanwaltes von Kalifornien, der mal die Vorwürfe an Facebook und Instagram, also an den Meta-Konzern, zusammengefasst hat.
1: Meta knows.
2: Meta weiß, dass Instagram für einen erheblichen Anteil der Jugendlichen, insbesondere für Mädchen im Teenageralter, schädlich ist. Meta weiß, dass mehr als 13% der Mädchen im Teenageralter auf Instagram angeben, die Plattform verschlimmere ihre Suizid- oder Selbstverletzungsgedanken. Meta weiß das. Sie wissen, dass 17% angeben, die Plattform verschlimmere Essstörungen. Und 32% geben an, sie verschlechtere das Körperbild. Meta weiß das. Meta weiß, dass bestimmte Schlüsselfunktionen Nutzer zu schädlichen Inhalten führen können. Meta weiß, dass der Gefällt-mir-Button Teenager dazu verleitet, zwanghaft mit der Plattform zu interagieren. Meta wusste all das und noch mehr und hat beschlossen, genau das noch weiter zu verstärken.
1: And more. And decided to do more of it.
0: Ja, und das sind genau die Vorwürfe. Der Meta-Konzern selbst weist das zurück. Er hat gesagt, eigentlich ist die Plattform doch für Jugendliche unter Kinder unter 13 gar nicht zugänglich. Wenn sie es doch machen, dann machen sie es gegen die Gesetze und man würde auch permanent an der Sicherheit der Plattform arbeiten. Aber was dahinter steckt, hinter diesem Prozess, sind natürlich einmal die strafrechtlichen Dinge, aber in den USA, das kennen wir natürlich bei solchen Prozessen, da geht es auch um sehr, sehr viel Geld, Schadensersatz für Eltern, Hinterbliebene von mutmaßlichen Opfern der Meta-Plattform. Und das könnte sich am Ende, so sind die Vermutungen, auf bis zu 1,4 Billionen Dollar summieren, diese Schadenersatzforderungen. Summa summarum, jetzt geht es erstmal um viele Milliarden, weil es sind jetzt erstmal nur 4 Staaten in den USA, die dort geklagt haben. Aber wie gesagt, insgesamt sind es 29 Bundesstaaten, die gegen Meta vorgehen wollen.
3: Spannend, wer da als Gewinner hervorgeht. Und dann lass uns mal auf den Gesundheitszustand des Bayern-Fußballprofis Musiala schauen. Das ist ja das Thema in der Fußballwelt. Wie geht's ihm?
0: Ja, er ist ja zweimal zusammengebrochen. Wir haben jetzt hier mal ein Foto, einmal gegen Heidenheim. Das sind ja hier die Vorbereitungen. Da wird er gerade vom Platz geführt, vom Betreuer dort, beziehungsweise auch vom Arzt dort, der da natürlich sofort auf dem Spielfeld war. Und während das Ganze passiert ist, hat sich so ein richtiger Kreis ja um ihn gebildet. Damit wurde er regelrecht abgeschirmt. Das war die Partie gegen Heidenheim. So, und jetzt denkt man, naja gut, das kann ja mal passieren, aber das Ganze ist schon mal passiert, ein paar Tage vorher, und zwar beim Freundschaftsspiel gegen RB Leipzig. Auch dort sehen wir fast die gleichen Szenen. So, und jetzt hat Musiala auch noch einmal eine Botschaft veröffentlicht, die schauen wir uns doch noch mal an, und da schreibt er: Ich weiß, dass auf den ersten Blick dieser Bilder scary wirken können. Für mich sind sie aber aktuell Teil meines Alltags. Ich bin diesbezüglich in bester medizinischer Behandlung und sehr optimistisch. Der FC Bayern und mein privates Umfeld sind immer an meiner Seite. Und jetzt ganz wichtig, der Satz am Ende. Wichtig ist, es besteht kein darüber hinausgehendes gesundheitliches Risiko. Ja, es handelt sich, so wird das auch in den Medien dargestellt, um eine sogenannte Absence. Das ist eine kurze Bewusstseinsstörung. In einigen Berichten wird es auch mit minimalen epileptischen Anfällen in Verbindung gebracht, wo dann der Betroffene, die Betroffene für 5 bis 20 Sekunden quasi bewegungsunfähig ist, nichts tun kann, einfach nicht handeln kann. Aber wie gesagt, das vergeht dann wieder und soll, so sind es zumindest in der Mehrzahl der Medienberichte, ist es zu lesen, wenn dann eben keine Situation dort ist, wo man ganz schnell reagieren muss, ist es im Prinzip harmlos. Und wie gesagt, Musiala hat ja gesagt, er befindet sich dort auch in Behandlung und in bester medizinischer Betreuung. Also wir drücken ihm die Daumen und alles Gute.
3: Ja, hoffentlich wird das alles wieder gut. Auf dem Fußballplatz solche Aussetzer zu haben, das ist sicherlich kein Spaß. Danke für das Update, Bernd.
0: Gerne.

0: Sie wollen in Kriegs- und Krisengebieten helfen und geraten dabei in Gefahr. Mitarbeitende von Hilfsorganisationen. Immer wieder kommt es vor, dass sie entführt, verletzt oder getötet werden. Im vergangenen Jahr waren es 350 Helferinnen und Helfer weltweit, für die der Einsatz tödlich endete. Jedes Jahr im August erinnern die Vereinten Nationen an ihre Arbeit. Als besonders gefährlich gilt der Einsatz im Sudan. Hinzu kommt, dass sich die Verantwortlichen mit Kürzungen bei der humanitären Hilfe konfrontiert sehen. Und über all das möchte ich sprechen mit Lukas Eichelter vom Welternährungsprogramm im Sudan. Er ist gerade in der Hauptstadt Khartoum. Sie kämpfen dort ja gegen den Hunger, gehen jeden Tag Mangelernährung nach und besonders am stärksten betroffenen Gebiet Darfur. Welche Bilder kommen Ihnen da in den Sinn? Was erleben Sie?
1: Ja, es ist tatsächlich schwer, in Worte zu fassen, in was für einer Situation wir hier arbeiten. Der Sudan ist seit Jahrzehnten eines der konfliktgebeutelsten Länder der Welt. Aber seit dem aktuellen Konflikt im April 2023 hat sich das hier zur größten humanitären Krise der Welt entfaltet. Man muss sich vorstellen, es leben 50 Millionen Menschen im Sudan und 20 Millionen davon leiden akut Hunger. 5 Millionen von denen wiederum leiden extremen Hunger. Das ist circa die Größe von Norwegen und kann man sich tatsächlich ganz schwer vorstellen. Und hier sind wir aber schon bei einem der Hauptprobleme, denen wir oft in dieser Krise begegnen, ist, dass es eine Zahl. Und was wir hier vor Ort on the ground sehen, ist tatsächlich sehr schwer in Zahlen zu fassen, weil es sind Einzelschicksale. Und wenn wir mit den Menschen reden, dann ist es immer eine Mutter, die ihr Kind nicht mehr ernähren kann oder ein Vater, der nicht weiß, wo die nächste Mahlzeit herkommen soll. Daher ist diese Zahlendebatte eine schwierige, aber die Bedarfe sind tatsächlich extrem hoch.
0: Ihre Kollegen riskieren ja ihr Leben, zum Beispiel eben im Sudan. Wie sehen Ihre Einsätze dort aus? Können Sie uns das beschreiben? Was macht es so gefährlich?
1: Ja, zunächst sind natürlich die Leidtragenden eines jeden Kriegs die Zivilistinnen und die Zivilisten. An zweiter Stelle stehen aber dann die Menschen, die versuchen, genau diesen kriegsbetroffenen Menschen zu helfen. Und das sind humanitäre Helferinnen, humanitäre Helfer. Das sind Menschen wie ich und unsere ganzen nationalen Kolleginnen und Partnerinnen. Und man muss sich vorstellen, dass der Krieg sich aktuell immer mehr in die Luft verlagert. Das heißt, wir sind Drohnenangriffen ausgesetzt. Wir sind Angriffen auf unsere Konvois, die versuchen, Hilfsgüter in die am meisten betroffenen Gemeinschaften zu bringen, ausgesetzt. Und auf der anderen Seite fragt eine Kugel auch nicht, wen sie trifft. Also wir sehen, Sie haben gesagt, Sie erreichen mich gerade in Khartoum. In Khartoum wurde bereits 1% der gesamten Stadtfläche entmint und das waren circa 40.000 Kampfmittel. Also man kann sich vorstellen, wie groß und wie gefährlich, also wie groß die Gefahr ist und wie schwierig es ist hier für egal wen ohne Gefahr für Leib und Leben zu arbeiten. Und was man vielleicht noch dazu sagen kann, der Sudan ist 5-mal so groß wie Deutschland. Wenn man sich vorstellt, dass man auf dieser Fläche über 2 Konfliktparteien hinweg und 150 bewaffnete Gruppen versucht, zur Hilfe zu leisten, dann, verzeihen Sie, hier ist eine Fliege, dann wird deutlich, wie schwierig es ist und wie gefährlich es auch ist für uns. Allein letzte Woche gab es 2 Drohnenangriffe auf Khartoum und dann werden auch wir evakuiert und kriegen Nachrichten, dass wir uns in Sicherheit bringen sollten.
0: Umso bemerkenswerter ist Ihre Arbeit. In Deutschland wird ja nun über erneute Kürzungen der humanitären Hilfen diskutiert. Bereits im letzten Haushalt wurden ja die Mittel um die Hälfte gekürzt, von 2 Milliarden Euro auf 1 Milliarde Euro. Mit welchen Folgen und was würden erneute Kürzungen bedeuten?
1: Ja, ich meine, da sprechen Sie genau das an, was natürlich für uns als Helfende am herzzerreißendsten ist. Tatsächlich überträgt sich diese 50-prozentige Kürzung im Fall des Sudans 1:1 auf unsere Rationskürzungen. Das ist extrem bitter, weil wir haben die ersten Konfliktjahre daran gearbeitet, überhaupt Zugang zu allen Orten in diesem riesigen Land zu bekommen. Jetzt, nach 2,5 Jahren harter Arbeit, haben wir Zugang tatsächlich zu allen Gemeinschaften, egal wie vulnerabel, also wie anfällig sie sind und wie hungrig sie sind. Und ausgerechnet an dem Moment läuft die Finanzierung aus. Das bedeutet, dass tatsächlich

0: egal was für eine Form von Hunger, also akuter Hunger, extremer Hunger, katastrophaler Hunger, die Menschen leiden, bekommen sie aktuell von uns nur mehr eine 50-prozentige Ration. Wir rechnen mit 2000 Kalorien für eine volle Ration. Aktuell bekommen Menschen von uns nur mehr 1000 Kalorien, also die Hälfte von dem, was für ein gesundes und lebenswertes Leben notwendig wäre.
1: Eine Kritik an Hilfsprogrammen ist ja, dass es den Betroffenen nur kurzfristig hilft und sie eben nicht aus der Armutsspirale herauskommen, aus dem Hunger. Was haben Sie dieser Kritik entgegenzusetzen?
0: Einerseits, dass es stimmt, also wir leben hier in einem Land, wo es natürlich Regionen und Gemeinschaften gibt, die absolut auf Hilfe angewiesen sind. Gleichzeitig, und deshalb habe ich die Größe dieses Landes erwähnt, haben wir hier enorme Chancen, an denen wir parallel arbeiten. Wir warten also nicht, bis der Konflikt endgültig eine politische Lösung findet, sondern wir investieren jetzt schon in Lebensgrundlagen, in den landwirtschaftlichen Anbau. Man muss sich vorstellen, vor Kriegsbeginn war der Sudan die Kornkammer Afrikas. Ein Viertel des Bruttoinlandsprodukts war Landwirtschaft und zwei Drittel der Menschen waren angestellt. Und durch den Nil und auch Richtung Süden, durch ein bisschen weniger arides Klima, kann man extrem gut anbauen. Und das machen wir auch. Also wir unterstützen beispielsweise 500.000 BäuerInnen, dass sie ihr Land wieder bestellen und Getreide anbauen können. So konnten wir letztes Jahr in etwa 1 Million Tonnen Weizen produzieren und dann auch gleich lokal wieder verwenden. Und andererseits sieht man das auch in unserer generellen Ernährungshilfe, dass beispielsweise das meiste Sorghum, das wir hier verwenden in unserer Hilfe, auch lokal beschafft wird. Das heißt, es gibt diese Möglichkeiten. Wir dürfen nicht auf die Investitionen in diese nachhaltigen Lebensperspektiven warten, sondern es ist jetzt möglich und wir hoffen natürlich, dass wir weg von den humanitären Bedarfen und immer mehr in eine Richtung der Entwicklungsperspektiven kommen können.
1: Es geht also um schnelle Hilfe und auch langfristige Unterstützung. Und zum Abschluss noch gefragt, welche Hilfe wäre aus Ihrer Erfahrung heraus notwendig, um eben besonders im Rahmen des Welternährungsprogramms den Hunger nachhaltig zu bekämpfen?
0: Ja, Sie haben das schon angesprochen und das ist natürlich Politik immer ein Priorisierungswettkampf und wir sehen, dass einfach internationale Agenden immer mehr ins Hintertreffen geraten. Und auch wenn das vielleicht ein bisschen technischer Punkt ist, aber wir brauchen allen voran Mittel und diese Mittel müssen zuverlässig und auch planbar kommen. Es reicht nicht, wenn am Ende eines Jahres wir erst den Alarm schlagen müssen, dass wir wieder kurz vor einer Hungersnot stehen, damit verschiedene Regierungen, die uns finanzieren, dieses Geld wieder zur Verfügung stellen. Dann wird es zu spät sein. Dann werden die Menschen schon verhungert sein. Und dann ist es auch für uns extrem kostspielig, diese Korridore in das Land wieder neu aufzustellen. Das heißt, was wir tatsächlich brauchen, ist ein Verständnis auch im globalen Norden, und dazu gehört Deutschland, dazu gehört Europa, dass es im Vergleich zu anderen Haushaltstiteln extrem günstig ist. Es kostet uns zwischen 50 Cent und 1 Euro eine Person für einen Tag zu ernähren. Und vor allem auch, dass es im ureuropäischen Interesse ist, weil wir reden hier von einem geopolitisch extrem wichtigen Land. Und generell ist es natürlich darüber hinaus, sage ich als Europäer, auch ein Imperativ der Menschlichkeit, dass es zu helfen gilt und wir nicht einfach im 21. Jahrhundert, wo wir genügend Essen für jeden und jede auf der Welt haben, einfach Menschen verhungern lassen.
1: Es ist nur falsch verteilt. Vielen Dank, dass Sie uns Einblicke in Ihre Arbeit ermöglicht haben. Danke, Lukas Eichelteer vom Welternährungsprogramm im Sudan.
0: Danke für die Einladung.
1: Der Meta-Konzern, zu dem die Apps wie Instagram und Facebook gehören, muss sich in den USA Klagen von mehreren Bundesstaaten stellen. Sie werfen dem Unternehmen vor, mit ihren Plattformen Minderjährige bewusst süchtig und damit psychisch krank zu machen. Die Kläger fordern unter anderem, dass Meta bestimmte Funktionen seiner Apps beschränkt, etwa das Endlos-Scrollen.
2: Hier in Oakland, im US-Bundesstaat Kalifornien, hat ein womöglich historischer Prozess gegen den Tech-Konzern Meta begonnen. Im Fokus steht die Frage, ob Minderjährige auf Facebook und Instagram ausreichend geschützt sind. Mehrere US-Bundesstaaten bezweifeln das und verlangen Beschränkungen für die Plattformen sowie eine Strafzahlung von etwa 200 Milliarden US-Dollar. Sie werfen Meta unter anderem vor, seine Produkte wissentlich so designt zu haben, dass sie besonders Kinder süchtig und psychisch krank machten, etwa

0: weil sie ein gestörtes Körperbild fördern würden. Wir haben Beweise dafür, dass Meta davon weiß. Meta weiß, dass Instagram für einen erheblichen Anteil der Jugendlichen, insbesondere für Mädchen im Teenageralter, schädlich ist. Vor dem Gericht versammelten sich Menschen zum Protest. Auch Lori Schott ist gekommen. Sie glaubt, dass Meta eine Mitschuld am Suizid ihrer Tochter trägt. Sie führte einen unsichtbaren Kampf. Einen Kampf auf Social Media. Nachdem wir unsere Tochter verloren hatten, schlug ich ihre Tagebücher auf. Annalie schrieb: Heute Nacht war eine der schlimmsten Nächte, die ich seit langem erlebt habe. Ich saß auf dem Badezimmerboden und sagte mir immer wieder, wie sehr ich mich hasse. Niemand wird mich lieben, solange ich nicht so aussehe, wie man es erwartet. Wenn ich mir die Profile anderer Mädchen anschaue, fühle ich mich noch schlechter. Meta weist die Vorwürfe zurück und argumentiert, bereits ausreichend Schutzmaßnahmen für minderjährige Nutzer ergriffen zu haben. Zuletzt hatte der Konzern allerdings mehrere Niederlagen vor US-Gerichten wegen ähnlicher Vorwürfe einstecken müssen.
1: Künstliche Intelligenz gehört für viele Menschen inzwischen zum Alltag. Und natürlich haben ChatGPT und Co. auch längst an Schulen Einzug gehalten. Das Problem, KI kann dort auch zum Schummeln eingesetzt werden, zum Beispiel beim Verfassen von Hausarbeiten. Dänemark, Vorreiter bei der Digitalisierung im Klassenzimmer, verschärft deswegen nun die Regeln für den KI-Einsatz, etwa bei Prüfungen.
2: Schriftliche Schulaufgaben mit Hilfe von KI erledigen. Für diese Jugendlichen in Kopenhagen Alltag. Ich merke, dass mir dadurch inzwischen aber manchmal das kritische Denken fehlt und ich Dinge einfach so von der KI übernehme. Und das kann natürlich auch gefährlich sein. Dänemark zählt bei der Digitalisierung an Schulen zu den Vorreitern. Tablets und Laptops werden auch bei Prüfungen selbstverständlich eingesetzt. Wir nutzen an unserer Schule inzwischen fast keine Bücher aus Papier mehr. Dadurch sind wir aber auch abhängiger von den digitalen Möglichkeiten als zum Beispiel Deutschland. Für digitale Prüfungen hat das dänische Bildungsministerium deshalb neue Regeln beschlossen. Leider wird KI von einigen Schülern zum Schummeln missbraucht. Wir haben deshalb ein paar Sofortmaßnahmen auf den Weg gebracht und beraten gemeinsam mit den Schulen, wie es weitergehen soll. Lehrer sollen die Inhalte einer großen Abschlusshausarbeit am Ende des Schuljahres nochmal mündlich abfragen. Bei Prüfungen mit Computer und Internet kann Überwachungssoftware eingesetzt und der Zugriff auf KI-Dienste gesperrt werden. Durch das Überwachen schaffen wir es, mit KI in der Schule zu arbeiten, ohne Betrug. So können wir in Tests überprüfen, was die Schüler verstanden haben und im Unterricht trotzdem moderne Technologien einbeziehen. KI wird an dänischen Schulen also nicht verschwinden. Die neuen Regeln sollen aber sicherstellen, dass die Schüler trotzdem noch zeigen, was sie selbst können.
1: Von wegen Lifestyle-Teilzeit. Wenn es um den Job geht, denken junge Menschen offenbar deutlich klassischer, als es ihnen oft unterstellt wird. Das zeigt eine Online-Studie des WDR mit etwa 2000 Befragten zwischen 14 und 34 Jahren. Ein faires Gehalt, eine angenehme Atmosphäre und Zukunftssicherheit. Alles Dinge, die junge Menschen im Arbeitsleben besonders wichtig sind. Viele von ihnen können sich vorstellen, in den Bereichen Gesundheit, Soziales und Pflege zu arbeiten.
3: Robin Rinkowitz ist Auszubildender, will Pflegefachkraft werden. Aktuell arbeitet der 23-Jährige auf einer Demenzstation.
4: Jetzt zum Frühstück, ja? Ja. Auf geht's.
3: Knapp 1.000 Euro netto verdient er im ersten Ausbildungsjahr. Die Bezahlung sei ihm wichtig, aber nicht nur das. Eine erste Ausbildung zum Ergotherapeuten hatte er abgebrochen. Jetzt hat er einen Job gefunden, den er gern macht und vor allem einen Arbeitgeber, der passt. Sitzplatz, ne?
5: In erster Linie, was mir wichtig ist, ist, dass es ein angenehmes Arbeitsklima ist, weil die Arbeit, die man leistet als Pflegefachkraft, ist sowieso oft schon kräftezehrend, sei es jetzt körperlich oder psychisch.
3: Die Prioritäten, die Robin Rinkowitz setzt, sind typisch für seine Generation. Das hat eine aktuelle Online-Befragung im Auftrag des WDR unter 14- bis 34-Jährigen ergeben. Bei der Frage, was einen attraktiven Arbeitgeber ausmacht, wird eine angemessene Vergütung am häufigsten genannt. Dann ein gutes Betriebsklima und die Arbeitsplatzsicherheit. Der Wunsch nach Work-Life-Balance, der dieser Generation oft zugeschrieben wird, steht weiter hinten. Viele junge Menschen sehen diese Kriterien in Branchen erfüllt, die lange Zeit eher nicht so stark nachgefragt waren. Gesundheit, Soziales und Pflege. Auch öffentlicher Dienst und Verwaltung stehen vor Wirtschaft und Finanzen oder Handwerk und Industrie. In Zeiten, in denen viele Industriearbeitsplätze verloren gehen, Ausbildungsplätze rarer werden, registriert man im öffentlichen Dienst die steigende Nachfrage. Eine Rolle spiele, dass die Jobs zukunftssicher seien.
6: Nicht nur für die nächsten Jahre, bis die nächste Krise kommt, sondern das, was der öffentliche Dienst leistet, das wird immer gefragt sein. Der Nahverkehr wird immer gefragt sein und eine Verwaltung muss auch immer funktionieren und eine Kita wird auch immer gefragt sein.
3: Eine sichere Perspektive schätzt auch Robin Rinkowitz.
7: An einem kleinen See zum Relaxen. Viele liebe Grüße, Beate und Stefan.
3: Er macht sich keine Sorgen, dass irgendwann eine KI seinen Job machen könnte.
8: Dankeschön.
5: Gerne. Es braucht Menschen dafür. Also die Art und Weise, wie man als Mensch empathisch ist und mit anderen empathisch kommunizieren kann und auf Bedürfnisse spezifisch eingehen kann. Ich bin fest davon überzeugt, dass es halt eben nicht durch Computer oder Roboter irgendwie ersetzbar ist.
3: Er geht mit einem guten Gefühl zur Arbeit und setzt darauf, dass das auch in Zukunft so bleiben wird.
1: Was treibt die junge Generation an? Darüber hat mein Kollege Jörg Schönborn gestern mit Nina Kolleck gesprochen. Sie ist Bildungsforscherin an der Uni Potsdam und gehört zum Autorenteam der Trendstudie Jugend in Deutschland.
9: Wir haben gerade gesehen, gute Bezahlung ist der jungen Generation offenbar besonders wichtig. Ist das auch Ihre Erkenntnis?
10: Das zeigt sich tatsächlich auch in unseren Daten, dass finanzielle Gewinne eben deutlich wichtiger geworden sind und auch eine Sicherheit im Job.
9: Das Thema Sicherheit, auch das haben wir gesehen, der öffentliche Dienst spielt eine große Rolle, der Gesundheitsbereich. Warum ist das so wichtig?
10: Das hat auf jeden Fall mit der Gesamtlage zu tun, denn junge Menschen fühlen sich sehr bedroht, auch durch die wachsenden Mieten, durch die steigenden Lebenshaltungskosten, auch durch die Kriege. Auch die Nachwirkungen der Pandemie zeigen sich weiterhin, sodass viele junge Menschen sich sehr unsicher fühlen. Und da bietet eine gute Bezahlung eben eine Art Sicherheitsgefühl und auch ein fester Job, unbefristeter Arbeitsvertrag. Das gewinnt dann in solchen Momenten natürlich dann an Wert.
9: Sie forschen ja schon länger in diesem Bereich. Ist das eine Veränderung gegenüber früheren Generationen?
10: Das ist eine deutliche Veränderung, die sich abzeichnet seit der Pandemie. Seit 2020 beobachten wir, dass Geld immer wichtiger wird, dass Sicherheit immer wichtiger wird und dass junge Menschen auch in ihren Einstellungen in Bezug auf den Beruf, aber auch in Bezug auf die Gesellschaft immer stärker auch auseinanderdriften. Also wir sehen, dass seit 2020 hier ein Trend zunimmt.
9: Jetzt hat ja eigentlich eine junge Generation gegenüber den Älteren immer den Vorteil, man hat die Zukunft noch vor sich. Da wäre eigentlich auch Zuversicht möglich. Wie viel Zuversicht spüren Sie?
10: Wir sehen in unseren Daten, dass junge Menschen sehr zuversichtlich sind in Bezug auf ihr eigenes Leben und ihre eigenen Gestaltungsmöglichkeiten im kleinen Bereich, muss man dazu sagen. Sie verlieren aber zunehmend an Zuversicht in Bezug auf die Gesellschaft. Sie haben immer weniger Vertrauen in die Politik. Sie haben auch immer weniger Vertrauen darin, dass die Demokratie so noch Bestand haben wird. Und sorgen sich generell sehr stark über ihre eigene Zukunft, fühlen sich auch zu wenig tatsächlich beteiligt an politischen Entscheidungen.
9: Das ist der Blick der Menschen, die Sie beforschen. Wie ist Ihr Blick? Ist das eine Generation mit schlechten Aussichten?
10: Nein, das ist nicht mein Blick, denn ich denke, dass die Generation sehr große Chancen hat und auch sehr viel Potenzial mitbringt. Denn es ist eine sehr kritikfähige Generation, die auch sehr viel Elan mitbringt und sehr viele Ideen und die sich einbringen möchte. Das sehen wir auch in unseren Daten. Sie möchten mitgestalten, sie möchten auch Verantwortung für Ältere übernehmen. Sie möchten sich auch für andere einsetzen und auch für größere Ziele einsetzen. Und was ich besonders wichtig finde, der Großteil möchte in einer Demokratie leben und sich da auch mit allen Kräften für einsetzen.
9: Frau Kolleck, vielen herzlichen Dank, dass Sie Ihre Erkenntnisse mit uns geteilt haben.
1: Guten Tag, hier ist die Tagesschau in 100 Sekunden. Prozess gegen Meta hat begonnen. Generalstaatsanwälte von mehreren US-Bundesstaaten werfen dem Unternehmen vor, mit seinen Plattformen Facebook und Instagram Minderjährige bewusst süchtig zu machen. Die Kläger fordern unter anderem, dass Meta bestimmte Funktionen seiner Apps beschränkt, etwa das Endlos-Scrollen. Dem Unternehmen droht eine hohe Milliardenstrafe. Deutschland und Italien streiten über Rückführung von Asylsuchenden. Die Regierung in Rom lehnt es in mehreren Fällen ab, Migranten aus Deutschland zurückzunehmen. Sie argumentiert, dass die Fälle aus der Zeit vor Inkrafttreten der neuen EU-Asylregeln Mitte Juni stammen. Deutschland geht dagegen davon aus, dass Überstellungen nach Italien grundsätzlich wieder möglich seien. Hubig will Einbau von Klimaanlagen für Mieter erleichtern. Die Justizministerin sagte der Rheinischen Post, dass auch die Rechtspolitik einen Beitrag zum Hitzeschutz leisten könne. Derzeit gäbe es bei entsprechenden Vorhaben von Mietern noch Hindernisse, etwa wenn bauliche Veränderungen an den Wohnungen vorgenommen werden müssen. Sondersitzung zu Totenbuckelwal. Der Agrarausschuss des Landtags von Mecklenburg-Vorpommern beschäftigt sich heute mit dem Tier, das im Frühjahr mehrmals an der Ostsee strandete. Die CDU-Fraktion wirft dem Umweltministerium vor, eine private Rettungsaktion geduldet zu haben. Kurz nach der vermeintlichen Rettung war der Wal verstorben. Fußballnationalspieler Musiala macht Erkrankung öffentlich. Nach zwei Zusammenbrüchen binnen weniger Tage bei Testspielen erklärte sich der Bayern-Spieler auf Instagram. Bei ihm sei eine neurologische Dysfunktion festgestellt worden. Diese führe zu kurz auftretenden Absenzen, also kurzen Bewusstseinsaussetzern. Darüber hinaus bestehe aber kein gesundheitliches Risiko. Das Wetter, heute im Norden und in der Mitte, teils aufgelockert, teils dichte Wolken mit Schauern und Gewittern. Kräftige Gewitter sind ab dem Nachmittag von Rheinland-Pfalz bis nach Franken dabei. Im Süden wird es sonnig und weitgehend trocken. Höchstwerte 19 bis 34 Grad. Guten Tag, willkommen bei Tagesschau 24. Zwischen Deutschland und Italien verschärft sich der Streit über die europäische Asylpolitik. Die Bundesregierung will heute an sogenannten Dublin-Fällen nach Italien überstellen, also Asylbewerber, die über Italien in die EU eingereist waren. Rom lehnt die Rücknahme ab. Die Regierung von Ministerpräsidentin Meloni argumentiert, dass die Fälle aus der Zeit vor Inkrafttreten der neuen EU-Asylregeln Mitte Juni stammen. Zudem kritisiert sie deutsche NGOs scharf und wirft ihnen vor, tausende Migranten über das Mittelmeer nach Italien gebracht zu haben. Ja, und darüber spreche ich jetzt mit Tilman Kleinjung in Rom. Italien und Deutschland streiten sich also um Asylpolitik. Und das, obwohl es seit zwei Monaten ein gemeinsames europäisches Asylsystem gibt, das so einen Streit eigentlich vermeiden sollte. Wie kommt das?
8: Es geht um diese sogenannten Dublin-Fälle. Nach EU-Recht müssen ja Asylsuchende in dem Land auch ihr Asylverfahren durchlaufen, in dem sie zuerst angekommen sind. Und das trifft natürlich Aufnahmeländer wie Griechenland oder Italien, Zypern oder Malta besonders. Und deshalb hat Italien sich in den vergangenen Jahren erfolgreich dagegen gewehrt, dass solche sogenannten Dublin-Fälle wieder zurückgenommen werden. Das wurde nun durch das gemeinsame europäische Asylsystem seit dem 12. Juni wieder neu in Kraft gesetzt. Es gibt sogar ein bilaterales Abkommen dazu zwischen Deutschland und Italien, wo man sich grundsätzlich auf die Überstellung von sogenannten Dublin-Fällen, also von Deutschland nach Italien, geeinigt hat. Und nun gibt es eben den Streit darum zwischen Italien und Deutschland, ab wann gilt denn das? Ab sofort, also ab dem 12. Juni oder nur für Fälle, die ab dem 12. Juni von Italien nach Deutschland gekommen sind? Und auf diese Fälle bezieht sich die italienische Regierung. Die deutsche Regierung sagt nein, das gilt unseres Erachtens ab sofort und plant in diesen Tagen heute drei italienische Asylbewerber oder drei Asylbewerber, die zuerst in Italien waren und dann nach Deutschland kamen, nach Italien zu überstellen.
1: Aber diese wenigen Fälle dürften ja nicht der Anlass sein, die deutsch-italienischen Beziehungen zu gefährden, oder? Das heißt, es geht Italien und Deutschland ums Prinzip.
8: Also Italien geht es auf jeden Fall ums Prinzip. Ministerpräsidentin Giorgia Meloni will in der Asylpolitik harte Kante zeigen. Sie hat ja auch nach dem Ansturm auf die spanische Exklave vor einigen Tagen das Schengen-Abkommen mit Spanien ausgesetzt. Und nun eben diese Ansage an Berlin, wir nehmen da jetzt niemanden zurück, vorgeblich auch mit dem Argument des Datums. Aber wenn man ihre Minister so hört, die auch dazu etwas sagen, zum Beispiel Vizepremier Salvini, dann habe ich den Eindruck, dass man generell keine Überstellungen dulden will, also dass man generell keine Asylsuchenden von Deutschland nach Italien annehmen will. Das ist natürlich ein plakativer Akt, der dann auch noch damit begründet wird. Es sind ja vor allem deutsche NGOs, also deutsche Seenotrettungsorganisationen, die Flüchtlinge im Mittelmeer retten, Bootsflüchtlinge und dann nach Italien bringen. Und solange Deutschland das duldet, dass eben Schiffe unter deutscher Flagge durchs Mittelmeer fahren und Flüchtlinge retten, solange nimmt Italien auch keine Flüchtlinge aus Deutschland an. Das ist EU-rechtlich, völkerrechtlich eigentlich nicht haltbar und trotzdem verfängt es, vor allem in der innenpolitischen Diskussion in Italien. Auch Meloni hat rechte, ultrarechte Mitbewerber und denen will sie eben zeigen, wir sind bereit, die Migration um jeden Preis quasi zurückzudrängen.
1: Da will sie Botschaften senden. Italien ist ja für viele Flüchtlinge der erste Anlaufpunkt über die zentrale Mittelmeerroute nach Sizilien oder Lampedusa. Wie sieht es denn da in diesem Jahr eigentlich aus?
8: Na, das ist ein bisschen paradox. Nach Angaben des italienischen Innenministeriums sind deutlich weniger Bootsflüchtlinge in diesem Jahr in Italien angekommen. Bis zum heutigen Tag knapp 18.000. Das sind 20.000 weniger als zum gleichen Zeitpunkt in den Jahren davor. Also dieser ganz große Notstand, den gibt es eigentlich nicht. Und trotzdem argumentiert Italien damit. Wir waren im Zusammenhang auch mit den Recherchen zu diesem Thema in Notunterkünften, in Einrichtungen, wo Migranten geholfen wird. Und da hören wir immer wieder, wir wollen eigentlich auch gar nicht in Italien ein Asylverfahren durchlaufen. Wir wollen weiter nach Frankreich, nach Skandinavien, nach Deutschland und in die Schweiz unter anderem auch. Da ist aber nun mittlerweile durch das gemeinsame europäische Asylsystem in vielen Ländern tatsächlich nicht mehr die Bereitschaft da, diese Weiterwanderung, dieses Weiterreisen zu dulden. Auch die Schweiz hat jetzt angekündigt, Migranten aus der Schweiz wieder zurück nach Italien zu überstellen ab Ende August.
1: Mhm. Und was bedeutet das für das deutsch-italienische Verhältnis? Eigentlich hatte ja Meloni und Merz bei der Migrationspolitik an einem Strang ziehen wollen.
8: Genau, mein Eindruck war eigentlich der, zwischen die passt bei diesem Thema überhaupt kein Platt. Und zumindest in Berlin ist man bemüht, das Ganze so ein bisschen tiefer zu hängen. Also da kriegen wir sehr dürftige Stellungnahmen aus der Bundesregierung. Da ist von vertrauensvoller, guter Zusammenarbeit in der Migrationspolitik die Rede. Man will das in einem partnerschaftlichen Dialog jetzt klären, wie man das gemeinsame europäische Asylsystem umsetzt. Also zumindest in Berlin ist man bemüht, das möglichst tief zu hängen.
1: Und noch zum Schluss gefragt, Tillmann, heute sollte ja eine junge Somalierin aus Bayern nach Italien überstellt werden. Weißt du dazu schon mehr?
8: Also laut einem Helferkreis aus Bayern, einem ökumenischen Helferkreis, sollte die Abschiebung oder die Rückführung nach Italien heute Morgen um 4.30 Uhr stattfinden. Deutschland hat daran auch trotz des Einspruchs von Italien angeblich festgehalten. Nun habe man für diese 22-jährige Somalierin eine Gemeinde gefunden, die diese Somalierin in Bayern, in Nürnberg, im Kirchenasyl aufnehmen will. Und auf diese Weise ist dieser sehr, sehr heikle Fall nun erst einmal für sowohl die italienische Regierung wie auch für die deutsche Regierung diplomatisch glimpflich ausgegangen, weil sich eben dieses Kirchenasyl für die junge Somalierin aufgetan hat. Aber ich nehme an, es wird weitere Fälle geben, die dann ähnlich kontrovers diskutiert werden.
1: Mhm. Danke für diese Information. Tillmann Kleinjung aus Rom.
8: Gerne.
1: Noch bis zum 23. August versammelt sich bei der Reitweltmeisterschaft in Aachen das Who is Who des Reitsports. Hunderte Pferde und Profisportler aus aller Welt nehmen daran teil. Springen, Vielseitigkeit, Dressur, ein riesiger Organisationsaufwand, der viele Helfer erfordert.
11: Das ist die schlimmste Zeit, wenn es nicht klappt.
12: Die Zeit, sie läuft.
13: Now it's late, you know.
14: Hi.
12: Es ist spät. Jetzt sollte die Australierin mal kommen. Michaela und Dennis Klein werden nervös.
13: Ja.
11: She has to come now.
13: Ja, guck mal. Auf die Uhr.
11: Ja. Und das sieht nämlich ganz, ganz knappig aus gerade.
12: Die beiden haben eine große Verantwortung. Während des ganzen Turniers müssen Mutter und Sohn dafür sorgen, dass die Dressurreiterin und Reiter rechtzeitig bereitstehen. Ihre Aufgabe?
11: Immer ruhig zu wirken, auch wenn es stressig wirkt. Wird, genau. Wie jetzt quasi. Ne?
13: Ja.
11: Das ist,
13: und
11: das
13: so,
11: ist
13: eine, so eine Bank auch zu sein für die Reiter.
11: Ja.
13: Mit denen nicht in Stress geraten, das Trainerteam nicht in Stress geraten. Ob wir Stress haben, spielt überhaupt keine Rolle. Aber es ist halt so eine Bank, die wissen, sie können sich auf uns verlassen.
12: Für die beiden Aachener ist es nicht einfach nur ein Ehrenamt, sondern ein Traum. Vor allem für sie als Reitfamilie. Michaela Kleinen, Reitfan seit ihrem zweiten Lebensjahr, Besitzerin von eigenen Pferden, Hobby-Dressurreiterin. Für sie ist es schon das x-te Mal bei einem Reitturnier. Sie hat sogar WM-Erfahrung.

0: Für den Sohn ist es eine WM-Premiere, so nah an den Profis sein zu können, einmalig.
1: Diese Barriere zwischen den Profis und uns als, sag mal, Freizeitreiter oder freizeitmäßiger Dressurreiter, die ist dann aufgehoben. Das ist weg. Und das macht eine Faszination aus.
2: Ich wollte das ja schon immer machen. Ich wurde immer mit meinem Opa hierher geschleppt. Für mich war das schon sehr besonders, das irgendwie mit meinen Eltern zusammen machen zu können, wenn man halt in sehr große Fußstapfen tritt. Ne? Für mich jetzt persönlich. Ne? Ich meine, da sind 25 Jahre Erfahrung.
1: 30.
2: Noch länger. Ne? Da ist die Erfahrung spricht für sich.
0: Und dabei auch noch die deutschen Dressurstars zu sehen, wie Raphael Netz hier im Publikum. Wenn der nicht selbst reitet, kümmert sich seine Pferdepflegerin, die Groom, um seinen Wallach Camelot. Nathalie Lutz. Sie hat die volle Verantwortung dafür, dass es dem Tier rundum gut geht.
3: Ich bin ja schon seit ich denken kann, Pferdefanat. Ich hätte auch nie gedacht, dass ich mal selber auf so einem Event so einen riesen Teil beisteuern kann. Und das ist natürlich einzigartig. Und auch dann in der Dressur für Team Deutschland mit dabei zu sein, ist noch mal extra speziell.
0: Sie fiebert mit, wenn Team Deutschland um Punkte reitet. Ganz Aachen im Pferderausch. 880 Athletinnen und Athleten, etwa 800 Pferde aus mehr als 65 Nationen. Teams, Fans und eben zahlreiche Helfer wie Familie Kleinen. Es ist ein Sportevent, das die Stadt infiziert.
1: Sie können in die Schweiz fahren, Sie fahren nach Österreich, ist egal wohin. Wenn Sie irgendjemanden mit Pferden sprechen, wird er Ihnen sagen, Aachen, ach, Aachen. Ja, ganz klar. Also Aachen ist das Wimbledon des Reitens.
0: Das Wimbledon des Reitens. Da kommen viele Promis nach Aachen, unter anderem auch Europas Royals. Dieses Jahr Königin Mary von Dänemark. Aber auch Kronprinzessin Amalia aus den Niederlanden. Als Ehrengäste lassen sie die Pferdestadt noch ein wenig mehr glänzen, zusammen mit dem Licht der untergehenden Sonne. Aber halt, was wurde aus den Australiern? Haben die es noch pünktlich geschafft?
4: Let's start.
0: Wenige Sekunden vor dem Start kommen sie auf den Einreitplatz. Die Kleinen sind erleichtert.
1: Thank you.
5: Whoa.
6: Just in time.
7: We had to run.
0: Gerade rechtzeitig. Es ist wieder mal gut gegangen.
1: Sportly.
8: Und es ist Zeit für unser Update. In Andalusien hat erneut die Erde gebebt. Mehr dazu weiß Bernd Rase im Tagesschau-Studio. Wie sieht es dort mit den Schäden aus?
9: Ja, es war jetzt schon das zweite Erdbeben innerhalb weniger Tage. Das erste vor ein paar Tagen mit einer Stärke von 5,0. Jetzt ist es ein bisschen leichter gewesen, 4,8. Aber das sind jetzt Bilder von gestern Nachmittag aus den Straßen dort in Granada. Und dort kann man sehen, es sind viel Putz, viel Steine sind von den Häusern abgebröckelt und dann nach unten gefallen und haben dort dann Schäden hinterlassen. Das sind jetzt hier ein paar Bilder von historischen Gebäuden. Und darüber macht man sich momentan am meisten Sorgen, denn hier ist sie, Alhambra, die weltberühmte Burg dort, die weltberühmte Festung, Welterbe der UNESCO, ist möglicherweise auch in Mitleidenschaft gezogen worden. Jetzt hören wir mal rein, was der zuständige Katastrophenschutzminister gestern Abend gesagt hat.
10: Todos hemos estado mirando a la Alhambra.
9: Wir haben uns die Alhambra angesehen und als erstes muss ich Ihnen sagen, dass sie aus Sicherheitsgründen geschlossen bleibt. Und auch, weil gerade eine Inspektion dort stattfindet. Die durchgeführte Sichtprüfung hat weder an den Palästen der Nasriden noch an der Al-Kazaba nennenswerte bauliche Schäden ergeben, die auf eine Einsturzgefahr der Gebäude hindeuten würden.
11: Ja, und gerade eben wird gemeldet von der großen spanischen Tageszeitung ABC, dass die Alhambra wieder geöffnet ist, allerdings mit Einschränkungen. Es gibt eine andere Wegführung dort und wir haben es gerade eben gehört, die Alcazaba, die ist weiter geschlossen. Also insofern das Ganze eben noch einigermaßen glimpflich ausgegangen, aber es ist eben trotzdem wohl mit einigen Schäden dort zu rechnen.
8: In Kalifornien hat ein Prozess gegen den

0: Tech-Konzern Meta begonnen. Worum geht's dabei genau, Bernd? Nimm uns mal mit.
1: Ja, das ist ein bisschen komplizierter, aber vielleicht für diejenigen, die Facebook und Instagram, und das sind ja die beiden großen Plattformen des Meta-Konzerns, die es regelmäßig benutzen, die haben da vielleicht eine gewisse Vorstellung. Es sind vier Bundesstaaten, das sind jetzt hier die Angehörigen von möglichen Opfern von Facebook und Instagram, die dort gestern in Kalifornien vor dem Prozessgebäude protestiert haben. Es wird dem Konzern vorgeworfen, Menschen und vor allen Dingen eben Jugendliche zu manipulieren, und zwar so, dass es zu deren Schaden ist. Hören wir vielleicht mal vorneweg einmal rein, was der Generalstaatsanwalt von Kalifornien zur Anklage gegen den Meta-Konzern gesagt hat.
2: Meta knows.
3: Meta weiß, dass Instagram für einen erheblichen Anteil der Jugendlichen, insbesondere für Mädchen im Teenageralter, schädlich ist. Meta weiß, dass mehr als 13% der Mädchen im Teenageralter auf Instagram angeben, die Plattform verschlimmere ihre Suizid- oder Selbstverletzungsgedanken. Meta weiß das. Sie wissen, dass 17% angeben, die Plattform verschlimmere Essstörungen. Und 32% geben an, sie verschlechtere das Körperbild. Meta weiß das. Meta weiß, dass bestimmte Schlüsselfunktionen Nutzer zu schädlichen Inhalten führen können. Meta weiß, dass der Gefällt-mir-Button Teenager dazu verleitet, zwanghaft mit der Plattform zu interagieren. Meta wusste all das und noch mehr und hat beschlossen, genau das noch weiter zu verstärken.
1: Ja, und deswegen haben jetzt erstmal vier Bundesstaaten, Kalifornien, Colorado, Kentucky und New Jersey, den Meta-Konzern verklagt. Aber insgesamt handelt es sich um 29 Bundesstaaten, die Meta verklagen wollen. Das heißt, das ist jetzt erstmal die erste Prozesswelle. Und es wird geschätzt, dass man am Ende auf Forderungen von 1,4 Millionen Dollar gegenüber Meta kommen könnte. Das wäre natürlich ein ganz erheblicher Schlag gegen Meta. Meta selbst hatte die Vorwürfe zurückgewiesen. Dort hat man gesagt, Jugendliche dürfen die ja gar nicht benutzen. Unter 13 die Plattform, wenn sie es trotzdem tun, ist das nicht legal. Und außerdem würde man kontinuierlich an der Sicherheit der Plattform arbeiten. Also ein ganz, ganz spannender Prozess, wird 6 Wochen roundabout dauern. Und dann werden wir sicherlich wissen, in welche Richtung das geht. Aber möglicherweise wird es auch noch durch andere Instanzen gehen. Also, aber die Tech-Konzerne in den USA sind von der Justiz zumindest unter Beobachtung und ins Visier genommen worden.
0: Und müssen sich ihrer Verantwortung stellen. Es geht weiter mit einem Thema, das die Fußballwelt sehr beschäftigt. Und zwar der Gesundheitszustand des Bayern-Fußballprofis Musiala. Wie geht's ihm?
1: Ja, schauen wir noch mal auf das, was da vor 1,5 Tagen passiert ist im Freundschaftsspiel gegen Heidenheim. Da musste Musiala, der war, glaube ich, erst ein paar Minuten im Spiel, musste vom Platz geführt werden. Ja, und die große Frage, was war passiert? Und da muss man sagen, und das sehen wir jetzt auf den nächsten Bildern, er ist einfach zusammengebrochen, ohne Fremdeinwirkung, ohne dass irgendein Spieler in der Nähe war oder dass irgendetwa eine Spielszene dort in der Nähe stattgefunden hatte. So, dann könnte man denken, kann ja mal passieren, aber noch mal ein paar Tage zurück gegen RB Leipzig, da gab es auch ein Freundschaftsspiel und dort fast die gleiche Szene. Auch dort ist er ohne Fremdeinwirkung einfach zusammengebrochen. Und er hat sich jetzt geäußert zu diesen ganzen Dingen, die dort passiert sind. Ich habe das mal mitgebracht, schauen wir uns das mal an. Er schreibt auf Instagram, ich weiß, dass dieses auf den ersten Blick sehr scary wirken kann. Für mich sind das aber aktuell Bilder, die Teil meines Alltags sind. Ich bin diesbezüglich in bester medizinischer Behandlung, sehr optimistisch. Der Bayern und sein Umfeld unterstützt ihn. Und jetzt der ganz wichtige Satz am Ende. Wichtig ist, es besteht kein darüber hinausgehendes gesundheitliches Risiko. Und er hat auch erklärt, was er hat. Absence nennt man das. Das kommt aus dem Französischen, ist eine neurologische Ausfallerscheinung. Da ist man so für 5 bis 20 Sekunden komplett gelähmt, wie gelähmt. Man kann sich nicht bewegen, man kann nichts tun, man kann nicht handeln und danach ist es wieder vorbei. Es ist im Prinzip medizinisch gesehen eine sehr, sehr schwache, aber immerhin ist es eine Form eines epileptischen Vorfalls, Anfalls. Danach geht es wieder und ist auch, wenn man dann in diesen 5 bis 20 Minuten nicht irgendetwas da einem passiert, ist es dann auch wieder vorbei und hat keine weiteren Folgen. Ja, aber ich finde schon, wenn man sich diese Bilder anguckt und wenn man es gesehen hat, das sieht immer erstmal sehr erschreckend aus.
0: Und Aussetzer von 5 bis 20 Sekunden können auf dem Fußballfeld entscheidend sein. Ich danke dir für das Update, Bernd.
1: Gerne.
4: Wer heute das Haus verlässt, wird je nachdem, wo er wohnt, ganz unterschiedliches Wetter erleben. An den Küsten zum Beispiel, heute am Nachmittag, da zeigt sich auch mal die Sonne. Ansonsten sind heute in der Nordhälfte viele Wolken unterwegs, die gebietsweise auch mal Regen bringen. Ab dem Abend kann es dann vor allem in der Mitte kräftig regnen. Dort kann es lokal wirklich sehr viel Regen geben. In der Nacht zieht ein größeres Regengebiet von Rheinland-Pfalz und dem südlichen Nordrhein-Westfalen über Hessen bis nach Sachsen. Teilweise regnet es auch kräftig mit Gewittern. Bis Donnerstag früh können regional 10 bis 40 Liter Regen pro Quadratmeter fallen. Richtung Norden sind es meist 5 bis 25 Liter, in Teilen Bayerns bis zu 20 Liter pro Quadratmeter. Für die Natur ist der Regen natürlich richtig gut. Trotzdem kann er auf versiegelten Flächen oder auch dort, wo der Boden eben noch staubtrocken ist, zu überschwemmten Straßen führen. Aktuell liegt über der Mitte Deutschlands eine Luftmassengrenze. In der Nacht zieht dann eine Kaltfront rein und deshalb regnet es dort teilweise kräftig. Bei Schauern und Gewittern kann es auch zu Sturmböen kommen. Wir schauen uns mal die kommenden Stunden etwas genauer an. Heute ist das Wetter viergeteilt. An den Küsten später sonnige Abschnitte. Ansonsten wird es in der Nordhälfte immer wieder nass, teilweise auch mit Blitz und Donner. Ganz im Süden geht es heute oft sonnig und trocken weiter. In der Mitte zuerst noch Sonne, Wolken und Schauer. Ab dem Abend kommt es dann dort zu kräftigen Regenfällen, die dann in der Nacht von Rheinland-Pfalz bis nach Sachsen reichen. Dahinter lockert es auf und es bildet sich auch stellenweise Nebel. Ja, und der Wind, der ist heute deutlich zu spüren. Und dort, wo der Regen fällt, da ist es dann auch noch schwül. An der See ist das nicht der Fall. Dort erwarten wir heute bis zu 19 Grad. Am Oberrhein bleibt es zwar trocken, aber dort befindet sich subtropische Luft. Und die lässt in Kombination mit Sonnenschein die Werte auf bis zu 34 Grad steigen. In der Nacht am Bodensee mit 20 Grad tropisch, ganz im Norden nur 10 Grad. Ja, und morgen ist das Wetter bei uns dann dreigeteilt. Je nach Region gibt es Sonnenschein oder es fällt eben Regen. Wir schauen uns das mal in den Aussichten ein bisschen genauer an. Morgen liegt noch in Bayern und Baden-Württemberg die subtropische Luft. Dort geht es bis zum Mittag meist sonnig weiter. Danach kommt es zu unwetterartigen Schauern und Gewittern. Davon ist besonders das südliche Bayern betroffen. Im Norden und Westen wechselhaft, dort sind auch Schauer und Gewitter dabei. Meist trocken und sonnig geht es vom nördlichen Baden-Württemberg bis nach Brandenburg weiter. Am Freitag im Südosten Schauer und Gewitter. An den Alpen fällt teilweise sehr viel Regen, in der Mitte länger sonnig und trocken. Am Samstag im Süden sonniger, sonst wechselhaftes Wetter. Es wird also immer wieder nass und das sind sehr gute Aussichten.
0: Sie wollen in Kriegs- und Krisengebieten helfen und geraten dabei in Gefahr. Mitarbeitende von Hilfsorganisationen. Immer wieder kommt es vor, dass sie entführt, verletzt oder getötet werden. Im vergangenen Jahr waren es 350 Helferinnen und Helfer weltweit, für die der Einsatz tödlich endete. Jedes Jahr im August erinnern die Vereinten Nationen an ihre Arbeit. Als besonders gefährlich gilt der Einsatz im Sudan. Hinzu kommt, dass sich die Verantwortlichen mit Kürzungen bei der humanitären Hilfe konfrontiert sehen. Und über all das möchte ich sprechen mit Lukas Eichelter vom Welternährungsprogramm im Sudan. Er ist gerade in der Hauptstadt Khartoum. Sie kämpfen dort ja gegen den Hunger, gehen jeden Tag Mangelernährung nach und besonders am stärksten betroffenen Gebiet Darfur. Welche Bilder kommen Ihnen da in den Sinn? Was erleben Sie?
5: Ja, es ist tatsächlich schwer, in Worte zu fassen, in was für einer Situation wir hier arbeiten. Der Sudan ist seit Jahrzehnten eines der konfliktgebeutelten Länder der Welt. Aber seit dem aktuellen Konflikt im April 2023 hat sich das hier zur größten humanitären Krise der Welt entfaltet. Man muss sich vorstellen, es leben 50 Millionen Menschen im Sudan und 20 Millionen davon leiden akut Hunger. 5 Millionen von denen wiederum leiden extremen Hunger. Das ist circa die Größe von Norwegen und kann man sich tatsächlich ganz schwer vorstellen. Und hier sind wir aber schon bei einem der Hauptprobleme, denen wir oft in dieser Krise begegnen, ist, dass es eine Zahl. Und was wir hier vor Ort on the ground sehen, ist tatsächlich sehr schwer in Zahlen zu fassen, weil es sind Einzelschicksale. Und wenn wir mit den Menschen reden, dann ist es immer eine Mutter, die ihr Kind nicht mehr ernähren kann oder ein Vater, der nicht weiß, wo die nächste Mahlzeit herkommen soll. Daher ist diese Zahlendebatte eine schwierige, aber die Bedarfe sind tatsächlich extrem hoch.
0: Ihre Kollegen riskieren ja ihr Leben, zum Beispiel eben im Sudan. Wie sehen Ihre Einsätze dort aus? Können Sie uns das beschreiben? Was macht es so gefährlich?
5: Ja, Zunächst sind natürlich die Leidtragenden eines jeden Kriegs die Zivilistinnen und die Zivilisten. An zweiter Stelle stehen aber dann die Menschen, die versuchen, genau diesen kriegsbetroffenen Menschen zu helfen. Und das sind humanitäre Helferinnen, humanitäre Helfer. Das sind Menschen wie ich und unsere ganzen nationalen Kolleginnen und Partnerinnen. Und man muss sich vorstellen, dass der Krieg sich aktuell immer mehr in die Luft verlagert. Das heißt, wir sind Drohnenangriffen ausgesetzt. Wir sind Angriffen auf unsere Konvois, die versuchen, Hilfsgüter in die am meisten betroffenen Gemeinschaften zu bringen, ausgesetzt. Und auf der anderen Seite fragt eine Kugel auch nicht, wen sie trifft. Also wir sehen, Sie haben gesagt, Sie erreichen mich gerade in Khartoum. In Khartoum wurde bereits 1% der gesamten Stadtfläche entmint. Und das waren circa 40.000 Kampfmittel. Also man kann sich vorstellen, wie groß und wie gefährlich, also wie groß die Gefahr ist und wie schwierig es ist hier für egal wen ohne Gefahr für Leib und Leben zu arbeiten. Und was man vielleicht noch dazu sagen kann, der Sudan ist 5-mal so groß wie Deutschland. Wenn man sich vorstellt, dass man auf dieser Fläche über 2 Konfliktparteien hinweg und 150 bewaffnete Gruppen versucht, Hilfe zu leisten, dann, verzeihen Sie, hier seine Fliege, dann wird deutlich, wie schwierig es ist und wie gefährlich es auch ist für uns. Allein letzte Woche gab es 2 Drohnenangriffe auf Khartoum und dann werden auch wir evakuiert und kriegen Nachrichten, dass wir uns in Sicherheit bringen sollten.
0: Umso bemerkenswerter ist Ihre Arbeit. In Deutschland wird ja nun über erneute Kürzungen der humanitären Hilfen diskutiert. Bereits im letzten Haushalt wurden ja die Mittel um die Hälfte gekürzt, von 2 Milliarden Euro auf 1 Milliarde Euro. Mit welchen Folgen und was würden erneute Kürzungen bedeuten?
5: Ja, ich meine, da sprechen Sie genau das an, was natürlich für uns als Helfende am herzzerreißendsten ist. Tatsächlich überträgt sich diese 50-prozentige Kürzung im Fall des Sudans 1:1 auf unsere Rationskürzungen. Das ist extrem bitter, weil wir haben die ersten Konfliktjahre daran gearbeitet, überhaupt Zugang zu allen Orten in diesem riesigen Land zu bekommen. Jetzt, nach 2,5 Jahren harter Arbeit, haben wir Zugang tatsächlich zu allen Gemeinschaften, egal wie vulnerabel, also wie anfällig sie sind und wie hungrig sie sind. Und ausgerechnet an dem Moment läuft die Finanzierung aus. Das bedeutet, dass tatsächlich, egal was für eine Form von Hunger, also akuter Hunger, extremer Hunger, katastrophaler Hunger, die Menschen leiden, bekommen sie aktuell von uns nur mehr eine 50-prozentige Ration. Wir rechnen mit 2000 Kalorien für eine volle Ration. Aktuell bekommen Menschen von uns nur mehr 1000 Kalorien, also die Hälfte von dem, was für ein gesundes und lebenswertes Leben notwendig wäre.
0: Eine Kritik an Hilfsprogrammen ist ja, dass es den Betroffenen nur kurzfristig hilft und sie eben nicht aus der Armutsspirale herauskommen, aus dem Hunger. Was haben Sie dieser Kritik entgegenzusetzen?
5: Einerseits, dass es stimmt. Also wir leben hier in einem Land, wo es natürlich Regionen und Gemeinschaften gibt, die absolut auf Hilfe angewiesen sind. Gleichzeitig, und deshalb habe ich die Größe dieses Landes erwähnt, haben wir hier enorme Chancen, an denen wir parallel arbeiten. Wir warten also nicht, bis der Konflikt endgültig eine politische Lösung findet, sondern wir investieren jetzt schon in Lebensgrundlagen, in den landwirtschaftlichen Anbau. Man muss sich vorstellen, vor Kriegsbeginn war der Sudan die Kornkammer Afrikas. Ein Viertel des Bruttoinlandsprodukts war Landwirtschaft und 2/3 der Menschen waren angestellt. Und durch den Nil und auch Richtung Süden, durch ein bisschen weniger arides Klima, kann man extrem gut anbauen. Und das machen wir auch. Also wir unterstützen beispielsweise 500.000 BäuerInnen, dass sie ihr Land wieder bestellen und Getreide anbauen können. So konnten wir letztes Jahr in etwa 1 Million Tonnen Weizen produzieren und dann auch gleich lokal wieder verwenden. Und andererseits sieht man das auch in unserer generellen Ernährungshilfe, dass beispielsweise das meiste Sorghum, das wir hier verwenden in unserer Hilfe, auch lokal beschafft wird. Das heißt, es gibt diese Möglichkeiten. Wir dürfen nicht auf die Investitionen in diese nachhaltigen Lebensperspektiven warten, sondern das ist jetzt möglich. Und wir hoffen natürlich, dass wir weg von den humanitären Bedarfen und immer mehr in eine Richtung der Entwicklungsperspektiven kommen kann.
0: Es geht also um schnelle Hilfe und auch langfristige Unterstützung. Und zum Abschluss noch gefragt, welche Hilfe wäre aus Ihrer Erfahrung heraus notwendig, um eben besonders im Rahmen des Welternährungsprogramms den Hunger nachhaltig zu bekämpfen?
5: Ja, Sie haben das schon angesprochen und das ist natürlich Politik immer ein Priorisierungswettkampf. Und wir sehen, dass einfach internationale Agenden immer mehr ins Hintertreffen geraten. Und auch wenn das vielleicht ein bisschen technischer Punkt ist, aber wir brauchen allen voran Mittel und diese Mittel müssen zuverlässig und auch planbar kommen. Es reicht nicht, wenn am Ende eines Jahres wir erst den Alarm schlagen müssen, dass wir wieder kurz vor einer Hungersnot stehen, damit verschiedene Regierungen, die uns finanzieren, dieses Geld wieder zur Verfügung stellen. Dann wird es zu spät sein. Dann werden die Menschen schon verhungert sein. Und dann ist es auch für uns extrem kostspielig, diese Korridore in das Land wieder neu aufzustellen. Mhm. Das heißt, was wir tatsächlich brauchen, ist ein Verständnis auch im globalen Norden, und dazu gehört Deutschland, dazu gehört Europa, dass es im Vergleich zu anderen Haushaltstiteln extrem günstig ist. Es kostet uns zwischen 50 Cent und 1 Euro, eine Person für einen Tag zu ernähren. Und vor allem auch, dass es im ureuropäischen Interesse ist, weil wir reden hier von einem geopolitisch extrem wichtigen Land. Und generell ist es natürlich darüber hinaus, sage ich als Europäer, auch ein Imperativ der Menschlichkeit, dass es zu helfen gilt und wir nicht einfach im 21. Jahrhundert, wo wir genügend Essen für jeden und jede auf der Welt haben, einfach Menschen verhungern lassen.
0: Es ist nur falsch verteilt. Vielen Dank, dass Sie uns Einblicke in Ihre Arbeit ermöglicht haben. Danke, Lukas Eichelteer vom Welternährungsprogramm im Sudan.
5: Danke für die Einladung.
0: Der Meta-Konzern, zu dem die Apps wie Instagram und Facebook gehören, muss sich in den USA Klagen von mehreren Bundesstaaten stellen. Sie werfen dem Unternehmen vor, mit ihren Plattformen Minderjährige bewusst süchtig und damit psychisch krank zu machen. Die Kläger fordern unter anderem, dass Meta bestimmte Funktionen seiner Apps beschränkt, etwa das Endlos-Scrollen.
6: Hier in Oakland, im US-Bundesstaat Kalifornien, hat ein womöglich historischer Prozess gegen den Tech-Konzern Meta begonnen. Im Fokus steht die Frage, ob Minderjährige auf Facebook und Instagram ausreichend geschützt sind. Mehrere US-Bundesstaaten bezweifeln das und verlangen Beschränkungen für die Plattformen sowie eine Strafzahlung von etwa 200 Milliarden US-Dollar. Sie werfen Meta unter anderem vor, seine Produkte wissentlich so designt zu haben, dass sie besonders Kinder süchtig und psychisch krank machten, etwa weil sie ein gestörtes Körperbild fördern würden. Wir haben Beweise dafür, dass Meta davon weiß. Meta weiß, dass Instagram für einen erheblichen Anteil der Jugendlichen, insbesondere für Mädchen im Teenageralter, schädlich ist. Vor dem Gericht versammelten sich Menschen zum Protest. Auch Lori Schott ist gekommen. Sie glaubt, dass Meta eine Mitschuld am Suizid ihrer Tochter trägt. Sie führte einen unsichtbaren Kampf. Einen Kampf auf Social Media. Nachdem wir unsere Tochter verloren hatten, schlug ich ihre Tagebücher auf. Anna Lee schrieb, heute Nacht war eine der schlimmsten Nächte, die ich seit langem erlebt habe. Ich saß auf dem Badezimmerboden und sagte mir immer wieder, wie sehr ich mich hasse. Niemand wird mich lieben, solange ich nicht so aussehe, wie man es erwartet. Wenn ich mir die Profile anderer Mädchen anschaue, fühle ich mich noch schlechter. Meta weist die Vorwürfe zurück und argumentiert, bereits ausreichend Schutzmaßnahmen für minderjährige Nutzer ergriffen zu haben. Zuletzt hatte der Konzern allerdings mehrere Niederlagen vor US-Gerichten wegen ähnlicher Vorwürfe einstecken müssen.
0: Von wegen Lifestyle-Teilzeit. Wenn es um den Job geht, denken junge Menschen offenbar deutlich klassischer, als es ihnen oft unterstellt wird. Das zeigt eine Online-Studie des WDR mit etwa 2000 Befragten zwischen 14 und 34 Jahren. Ein faires Gehalt, eine angenehme Atmosphäre und Zukunftssicherheit. Alles Dinge, die junge Menschen im Arbeitsleben besonders wichtig sind. Viele von ihnen können sich vorstellen, in den Bereichen Gesundheit, Soziales und Pflege zu arbeiten.
7: Robin Rinkowitz ist Auszubildender, will Pflegefachkraft werden. Aktuell arbeitet der 23-Jährige auf einer Demenzstation.
8: Jetzt zum Frühstück, ja?
9: Ja.
8: Auf geht's.
7: Knapp 1.000 Euro netto verdient er im ersten Ausbildungsjahr. Die Bezahlung sei ihm wichtig, aber nicht nur das. Eine erste Ausbildung zum Ergotherapeuten hatte er abgebrochen. Jetzt hat er einen Job gefunden, den er gern macht und vor allem einen

0: Arbeitsplatzsicherheit. Der Wunsch nach Work-Life-Balance, der dieser Generation oft zugeschrieben wird, steht weiter hinten. Viele junge Menschen sehen diese Kriterien in Branchen erfüllt, die lange Zeit eher nicht so stark nachgefragt waren. Gesundheit, Soziales und Pflege. Auch öffentlicher Dienst und Verwaltung stehen vor Wirtschaft und Finanzen oder Handwerk und Industrie. In Zeiten, in denen viele Industriearbeitsplätze verloren gehen, Ausbildungsplätze rarer werden, registriert man im öffentlichen Dienst die steigende Nachfrage. Eine Rolle spiele, dass die Jobs zukunftssicher seien.
1: Nicht nur für die nächsten Jahre, bis die nächste Krise kommt, sondern das, was der öffentliche Dienst leistet, das wird immer gefragt sein. Der Nahverkehr wird immer gefragt sein. Und eine Verwaltung muss auch immer funktionieren und eine Kita wird auch immer gefragt sein.
0: Eine sichere Perspektive schätzt auch Robin Rinkowitz.
2: An einem kleinen See zum Relaxen. Viele liebe Grüße, Beate und Stefan.
0: Er macht sich keine Sorgen, dass irgendwann eine KI seinen Job machen könnte.
3: Dankeschön. Gerne.
4: Es braucht Menschen dafür. Also die Art und Weise, wie man als Mensch empathisch ist und mit anderen empathisch kommunizieren kann und auf Bedürfnisse spezifisch eingehen kann. Ich bin fest davon überzeugt, dass es halt eben nicht durch Computer oder Roboter irgendwie ersetzbar ist.
0: Er geht mit einem guten Gefühl zur Arbeit und setzt darauf, dass das auch in Zukunft so bleiben wird.
5: Was treibt die junge Generation an? Darüber hat mein Kollege Jörg Schönborn gestern mit Nina Kolleck gesprochen. Sie ist Bildungsforscherin an der Uni Potsdam und gehört zum Autorenteam der Trendstudie Jugend in Deutschland.
6: Wir haben gerade gesehen, gute Bezahlung ist der jungen Generation offenbar besonders wichtig. Ist das auch Ihre Erkenntnis?
7: Das zeigt sich tatsächlich auch in unseren Daten, dass finanzielle Gewinne eben deutlich wichtiger geworden sind und auch eine Sicherheit im Job.
6: Das Thema Sicherheit, auch das haben wir gesehen, der öffentliche Dienst spielt eine große Rolle, der Gesundheitsbereich. Warum ist das so wichtig?
7: Das hat auf jeden Fall mit der Gesamtlage zu tun, denn junge Menschen fühlen sich sehr bedroht, auch durch die wachsenden Mieten, durch die steigenden Lebenshaltungskosten, auch durch die Kriege. Auch die Nachwirkungen der Pandemie zeigen sich weiterhin, sodass viele junge Menschen sich sehr unsicher fühlen. Und da bietet eine gute Bezahlung eben eine Art Sicherheitsgefühl und auch ein fester Job, unbefristeter Arbeitsvertrag. Das gewinnt dann in solchen Momenten natürlich dann an Wert.
6: Sie forschen ja schon länger in diesem Bereich. Ist das eine Veränderung gegenüber früheren Generationen?
7: Das ist eine deutliche Veränderung, die sich abzeichnet seit der Pandemie. Seit 2020 beobachten wir, dass Geld immer wichtiger wird, dass Sicherheit immer wichtiger wird und dass junge Menschen auch in ihren Einstellungen in Bezug auf den Beruf, aber auch in Bezug auf die Gesellschaft immer stärker auch auseinanderdriften. Also wir sehen, dass seit 2020 hier ein Trend zunimmt.
6: Jetzt hat ja eigentlich eine junge Generation gegenüber den Älteren immer den Vorteil, man hat die Zukunft noch vor sich. Da wäre eigentlich auch Zuversicht möglich. Wie viel Zuversicht spüren Sie?
7: Wir sehen in unseren Daten, dass junge Menschen sehr zuversichtlich sind in Bezug auf ihr eigenes Leben und ihre eigenen Gestaltungsmöglichkeiten im kleinen Bereich, muss man dazu sagen. Sie verlieren aber zunehmend an Zuversicht in Bezug auf die Gesellschaft. Sie haben immer weniger Vertrauen in die Politik. Sie haben auch immer weniger Vertrauen darin, dass die Demokratie so noch Bestand haben wird. Und sorgen sich generell sehr stark über ihre eigene Zukunft, fühlen sich auch zu wenig tatsächlich beteiligt an politischen Entscheidungen.
6: Das ist der Blick der Menschen, die Sie beforschen. Wie ist Ihr Blick? Ist das eine Generation mit schlechten Aussichten?
7: Nein, das ist nicht mein Blick, denn ich denke, dass die Generation sehr große Chancen hat und auch sehr viel Potenzial mitbringt. Denn es ist eine sehr kritikfähige Generation, die auch sehr viel Elan mitbringt und sehr viele Ideen und die sich einbringen möchte. Das sehen wir auch in unseren Daten. Sie möchten mitgestalten, sie möchten auch Verantwortung für Ältere übernehmen. Sie möchten sich auch für andere einsetzen und auch für größere Ziele einsetzen. Und was ich besonders wichtig finde, der Großteil möchte in einer Demokratie leben und sich da auch mit allen Kräften für einsetzen.
6: Frau Kolleck, vielen herzlichen Dank, dass Sie Ihre Erkenntnisse mit uns geteilt haben.
3: Herzlich willkommen zu Update Wirtschaft. In Shanghai hat heute ein ziemlich außergewöhnliches Unternehmen sein Börsendebüt gefeiert. Unitree baut humanoide Roboter, die laufen, tanzen und sogar boxen können. Auch Bundeskanzler Friedrich Merz

0: hat sich bei seinem jüngsten China-Besuch die Roboter des Unternehmens vorführen lassen. Unity ist der erste Hersteller humanoider Roboter, der in China an die Börse geht. Und der Börsengang zeigt noch einmal, wie groß der Hype um Unity inzwischen ist. Die Aktie eröffnete mehr als 600% über dem Ausgabepreis. Aber was steckt wirklich hinter dem Hype und wie weit ist die Technik abseits der Show-Effekte wirklich schon? Darüber spreche ich jetzt mit meinem Kollegen Jörg Entres aus dem ARD-Studio Peking. Hallo.
1: Hallo.
0: Ja, es gibt ja einen regelrechten Andrang auf die Unity-Aktien. Die Nachfrage bei Privatanlegern war mehr als 8000 Mal so groß wie das Angebot. Warum wollen so viele dabei sein?
1: Ja, weil alle wissen, die Robotik ist eine Industrie, die von der chinesischen Regierung gefördert werden soll. Das ist ein großer strategischer Sektor, der auch im Fünfjahresplan drin steht. Staats- und Parteichef Xi Jinping hat sich ebenfalls schon zur Unity geäußert. Und da weiß man ja, da wird künftig auch weiter viel Geld vom Staat reinfließen. Und darauf haben wohl auch viele Anleger gehofft. Viele wussten, ja, das wird wahrscheinlich hochgehen, die Preise, die Aktienpreise. Und ja, die Börse hier in Asien, in Shanghai, ist sowieso, ja, salopp gesagt, so etwas wie eine Zockerbörse. Die ist sehr volatil, da schwanken die Kurse stark und da setzen viele drauf, dass der Kurs abgeht, ja, wie eine Rakete, 625%, du hast es schon gesagt. Jetzt zum Mittag ist der Kurs wieder etwas abgesackt, 500% Steigerung, ist aber immer noch sehr satt. Und wenn man sich anschaut, wer hat denn jetzt eigentlich investiert, wer hat die Aktien gekauft, dann sieht man ja, das sind einerseits die großen chinesischen Tech-Konzerne, aber es sind eben auch viele chinesische Staatskonzerne, zum Beispiel Ölkonzerne, die da investiert haben, also die das sicherlich auch gemacht haben, um diesen Boom, um diesen Hype weiter zu befördern, denn der ist politisch gewollt. Die Börsenaufsicht, die Shanghaier Börse, da sind die Aktien nicht ganz frei handelbar, es gibt da Beschränkungen, aber hat diese Beschränkung aufgehoben. Man sieht also, die chinesische Regierung wollte wahrscheinlich so einen Boom erzeugen, auch deshalb, weil hier der Aktienmarkt zuletzt geschwächelt hat und da ist das natürlich eine willkommene Stütze.
0: Es gibt im Netz viele spektakuläre Videos von Tanzenden, von Boxenden oder laufenden Robotern. Wie viel davon ist wirklich marktreife Technik und wie viel davon vor allem Show?
1: Ja, man muss gucken, was genau ist da marktreif. Wenn man sich anschaut, den ganzen humanoiden Roboter, ja, der wird verkauft, aber es gibt eigentlich im Moment kaum industrielle Anwendung wirklich dafür. Die meisten Roboter, der Großteil geht tatsächlich in die Forschung, da wird weiter geforscht. Allerdings Teile davon sind durchaus marktreif. Ein Robotiker in Deutschland hat mal gesagt, naja, die humanoiden Roboter, das ist sowas wie die Formel 1 der Robotik. Wer zeigt, dass er diese Technik beherrscht, der kann dann diese Technik auch in anderen Bereichen einsetzen. Und die chinesische Regierung plant ja, die Automatisierung in den Firmen weiter voranzutreiben. Das hängt auch damit zusammen, dass die Bevölkerung künftig schrumpft. Und da natürlich hilft alles, was man in der humanoiden Robotik erforscht, um es später auch in Fabrikanwendungen möglicherweise dann weiter zu verarbeiten. Außerdem baut man natürlich dadurch auch Lieferketten auf. Und China ist jetzt schon weit vorne in der Technik, aber auch was die Preise angeht für humanoide Roboter. Da ist China ja sozusagen fast unschlagbar. Deshalb gehen viele dieser Roboter auch an Universitäten im Ausland, in den USA. Dort wird das auch schon mit Sorge betrachtet. Die US-Regierung versucht deshalb schon, den Einsatz von Unity-Robotern dort in Universitäten, wo möglicherweise später auch an Militärtechnik geforscht wird, zu beschränken.
0: Es gibt kaum industrielle Anwendungen, haben Sie gesagt. Wer kauft diese Roboter denn eigentlich? Also die Universitäten haben Sie erwähnt, aber gibt es da auch irgendwie Haushalte, Privatpersonen, die kaufen? Und was machen die Roboter dann in der Regel?
1: Ja, das sind im Moment hauptsächlich Liebhaber oder wenn man sich anschaut, es sind oft Firmen, die dann zu Showzwecken benutzen. Wenn man hier in China auf Messen geht, dann zum Beispiel Automessen, dann sind es nicht mehr Models, die Autos präsentieren, sind da oft Roboter dabei. Das hängt auch damit zu tun, dass die Staatsführung das als Ziel ausgegeben hat. Also da ist sehr viel Show. Viele Leute kaufen das, um zu zeigen, ja, ich bin bei einer Entwicklung vorne mit dabei. Es gibt ja sozusagen Prototypen, Typen, die schon mal versuchen, Dinge im Haushalt mit zu erledigen. Die kann man auch kaufen, aber das ist bislang noch kein großer Markt. Jetzt am Wochenende starten auch die sogenannten Roboterspiele in Peking. Da gibt es dann auch Wettbewerbe von Robotern, die dann ja Hotelzimmer aufräumen sollen. Das funktioniert im Moment ja mehr schlecht als recht. Die Frage ist auch, wird man da wirklich künftig humanoide Roboter einsetzen oder setzt man nicht lieber eher eine Maschine ein, die das vielleicht dann besser machen kann? Ja, zum Beispiel, wenn man jetzt an Wäschewaschen denkt, da würde man ja auch keinen humanoiden Roboter dran setzen, der dann von Hand die Wäsche wäscht, sondern man hat die Waschmaschine. Genauso, denke ich, ist da vieles im Moment Spielerei.
0: Ob aus dem Hype ein großes Geschäft wird, wird sich also noch zeigen. Jörg Endres, vielen lieben Dank für das Gespräch.
1: Gerne.
0: Ja, und Unitree ist ein gutes Beispiel dafür, wie schnell chinesische Unternehmen bei neuen Technologien vorankommen. Gleichzeitig drängen chinesische Anbieter in immer mehr Hightech-Märkte und bieten ihre Produkte oft deutlich günstiger an als die Konkurrenz aus Europa oder den USA. Für viele Unternehmen wird das zum Problem. Die Preise geraten unter Druck, Margen sinken und damit stellt sich auch für Anleger die Frage, ob die Börsen die wachsende Konkurrenz aus China überhaupt schon richtig widerspiegeln. Wie groß ist der Preisdruck wirklich? Wer kann sich dagegen behaupten? Und wo droht Europa den Anschluss zu verlieren? Darüber spreche ich jetzt mit Chris-Oliver Schickentanz von der Capital AG. Herzlich willkommen.
2: Guten Morgen, Herr Artif.
0: Ja, wir haben jetzt viel über humanoide Roboter aus China gesprochen. Wie weit ist Deutschland denn da?
2: Wir sind in der Grundlagenforschung wie in vielen Bereichen durchaus relativ weit, aber auch bei uns hapert es dann an der Kommerzialisierung. Also wie kann ich aus einer funktionierenden Technologie dann tatsächlich auch ein funktionierendes Geschäftsmodell machen? Wie kann ich mit einer Technologie Geld verdienen?
0: Was wir aus China jetzt vor allem erleben, ist die Kombination aus Hightech und günstigen Preisen. In welchen Hightech-Bereichen verschärfen chinesische Anbieter den Preiskampf denn gerade besonders?
2: Ehrlicherweise wäre es fast einfacher, wenn wir es umdrehen und sagen, wo ist denn der Preiskampf nicht so intensiv? Weil wir sehen momentan tatsächlich in ganz vielen Bereichen eine Preisoffensive. Das geht los bei der Anwendung künstlicher Intelligenz. Heißt, die Rechenmodelle, die China entwickelt hat, bieten ihre Leistungen zu einem Bruchteil dessen an, was sie bei den großen US-amerikanischen Branchengrößen bezahlen müssen. Das geht aber weiter über die Hardware. Robotik ist ein Thema, wo China eben auch versucht, über den Preis Marktanteile zu gewinnen. Geht aber weiter auch über Halbleiterchips, wo man versucht, vielleicht eine mangelnde Leistungsfähigkeit durch eben dann auch deutliche Preisabschläge wettzumachen. Und geht dann weiter in Nachbarbereiche, wie zum Beispiel die Batterie- oder Speichertechnologie, wo chinesische Unternehmen zunehmend mit Dumpingpreisen agieren. Und geht dann hin bis in etablierte Bereiche, wie zum Beispiel die E-Mobilität in der Automobilbranche.
0: Vielleicht können wir mal aufdröseln, warum chinesische Produkte oft so viel günstiger angeboten werden können. Wie schaffen die Unternehmen das?
2: Da gibt es natürlich unterschiedliche Gründe für. Ein wesentlicher Faktor ist, China, der Staat, subventioniert Zukunftstechnologien. Man hat in den vergangenen 2-5 Jahresplänen sehr dezidiert gesagt, was sind Schlüsselbranchen für China, wo möchte China tatsächlich dauerhaft Marktanteile gewinnen, wo möchte man innovativ sein und technologisch auch weit vorne sein. Und das sind genau diese technologischen Bereiche, in die jetzt eben auch sehr, sehr viel staatliches Geld fließt, was es dann den Unternehmen ermöglicht, Forschung, ich sag's mal, für lau zu betreiben und dann natürlich auch sehr, sehr günstige Preise anzubieten. Wir haben aber natürlich auch den Faktor, dass China mit einem anderen Verständnis an bestimmte Technologien herangeht. Bei den großen US-KI-Konzernen geht es darum, möglichst komplexe, umfassende Modelle zu bauen. China setzt da eher auf kleine, modulare KI-Modelle. Das ist natürlich deutlich kostengünstiger, die zu entwickeln, die zu trainieren. Von daher ist das sicherlich auch ein Faktor. Und der letzte Punkt, den wir nicht vergessen dürfen, China hat mittlerweile hochqualifizierte Arbeiter, die aber natürlich deutlich weniger verdienen als in vielen westlichen Ländern.
0: Und welche europäischen und auch amerikanischen Unternehmen kriegen diesen Wettbewerb gerade besonders zu spüren, auch an der Börse?
2: Ich glaube gar nicht, dass es ein einzelnes spezifisches Unternehmen ist, das durch diese Entwicklungen besonders unter Druck gerät, sondern es ist, glaube ich, eher ein Thema, das uns immer wieder daran erinnert, dass wir A, eine massive Konkurrenzsituation zwischen den westlichen Technologiekonzernen und den chinesischen Technologiekonzernen haben. Das spielt ja auch immer wieder in der Politik eine Rolle. Wir sehen zum Beispiel in den USA Exportrestriktionen für die besonders leistungsfähigen KI-Chips, weil man eben nicht möchte, dass China die nutzt, um seine eigenen KI-Funktionalitäten dann auch noch schnell weiterentwickeln zu können. Und B, merken wir eben auch, dass die Verbraucher zunehmend vor die Wahl gestellt werden. Gehe ich sozusagen mit den westlichen Technologiekonzernen mit oder nehme ich vielleicht die Billigvariante aus China?
0: Gibt es denn trotzdem Unternehmen, bei denen Sie sagen, die können diesen Preiskampf ganz gut aushalten, weil die technologisch einfach so weit vorne sind im Vergleich zu China?
2: Ich glaube, es gibt, wenn wir uns jetzt mal die großen US-amerikanischen Technologiekonzerne angeht, muss man sich keine Sorgen machen, dass die in diesem Preiskampf untergehen. Denn wir dürfen ja eins nicht vergessen, der Preis ist nicht alles. Ich kann mir nicht vorstellen, dass ein westlicher Industriekonzern seine kritischen KI-Anwendungen an ein chinesisches Unternehmen outsourced. Da wäre man sicherlich mit Datensicherheit, was passiert mit diesen Daten, gibt es da demnächst dann irgendwelche Copyright-Verletzungen etc. Viel zu vorsichtig. Da wird man sicherlich weiterhin auf westliche Standards setzen. Von daher glaube ich, der Markt ist vom Prinzip her groß genug, als dass es ein Nebeneinander beider Varianten geben kann, der billigen chinesischen Variante, aber auch der ausgefeilteren US-amerikanisch-europäischen Technologievariante.
0: Wo hat denn speziell Europa einen echten Vorteil gegenüber China? Und wo müssen wir aufpassen, nicht abgehängt zu werden? Oder sind vielleicht schon längst abgehängt?
2: Ehrlicherweise gibt es jetzt nicht mehr die Bereiche, wo man sagen kann, da ist Europa tatsächlich zwei Nasenlängen voran. Dafür hat China in den letzten Jahren zu stark aufgeholt. Ne? Lange Zeit war das zum Beispiel die Automobilindustrie, wo wir eben mit deutscher Ingenieurskunst innovationskräftig waren. Aber da muss man fairerweise sagen, hat China über die letzten 5 Jahre sicherlich vieles an Rückstand wettmachen können. Von daher gibt es momentan keine Technologie, wo ich sagen würde, da ist Europa tatsächlich deutlich vor den Chinesen anzusiedeln.
0: Und was bedeutet das jetzt insgesamt für Anleger? Können chinesische Tech-Aktien inzwischen eine echte Alternative zu den großen Tech-Werten aus den USA sein?
2: Aus meiner Sicht nicht wirklich, denn wir dürfen eines nicht vergessen, die Corporate Governance, also die Frage, wie geht China mit Unternehmen in China um, die ist bei weitem nicht so gut, wie das eben in den westlichen Ländern der Fall ist. Wir haben das 2018 gesehen, als China in den Bildungssektor eingegriffen hat und den börsennotierten Unternehmen verboten hat, Gewinne zu machen. Damit ist aber natürlich de facto die Basis für eine positive Kursentwicklung dahin. Wir sehen auch immer wieder Eingriffe in den Technologiesektor, weil für China eben die langfristige strategische Entwicklung des Landes viel wichtiger ist als die Frage, ob Börsianer insbesondere aus dem Ausland Kursgewinne mit diesen Aktien erzielen.
0: Okay, insgesamt noch sehr viel Dynamik in dem Bereich drin. Herr Schickentanz, vielen lieben Dank für das spannende Gespräch.
2: Gerne, Herr Herter.
0: Probleme auf dem Arbeitsmarkt, eine hartnäckige Inflation und steigende Renditen für langlaufende US-Staatsanleihen. Die Lage in den USA ist gerade ziemlich kompliziert und all das beschäftigt gerade die Wirtschaft und die Notenbanker in den USA und es könnte auch Folgen für Europa haben. Darüber spreche ich jetzt mit meiner Kollegin aus der ARD-Finanzredaktion, Melanie Böff, die gerade in New York ist. Hallo.
3: Schönen guten Tag. Hi.
0: Naja, die Inflation in den USA ist ja zuletzt etwas zurückgegangen. Ist das schon ein Zeichen der Entspannung oder ist es dafür noch zu früh?
3: Das wäre absolut zu früh, da von Zeichen der Entspannung zu sprechen, denn nach wie vor ist die Inflation in den USA auf einem sehr, sehr hohen Niveau. Wir sprechen davon 3,4% im Vergleich zum Vorjahresmonat und das liegt eben deutlich über dem von der US-amerikanischen Notenbank angestrebten Ziel von 2% Inflationsrate. Also, und wir sehen natürlich auch gerade noch die aktuellen Risikofaktoren, bei denen es ja auch gar keine Entspannung gibt. Also ich spreche natürlich über das Thema Energiepreise, ausgelöst durch den Iran-Krieg, die hohen Ölpreise. Natürlich gab es da jetzt zuletzt zeitweise etwas Entspannung, aber jetzt sehen wir auch schon wieder, da ist Bewegung drin bei den Ölpreisen. Also das heißt, Energie wird weiterhin ein Inflationstreiber wohl sein, zumal es ja auch gerade nicht danach aussieht, dass es eine Annäherung im Iran-Krieg gibt, eine Klärung der Verhältnisse in der Straße von Hormuz, Das bedeutet, Lieferkettenprobleme werden ja weiterhin an der Tagesordnung sein.
0: Also keine Entspannung beim Thema Inflation. Gleichzeitig sind ja die Renditen für langlaufende US-Staatsanleihen ziemlich gestiegen. Woran liegt das?
3: Ja, und vor allem sind die Renditen für langlaufende US-Staatsanleihen deutlich gestiegen. Also weit über 5% etwa Rendite für 30-jährige US-Staatsanleihen. So viel wie seit 2007 nicht mehr. Also da sieht man gerade eine ganz, ganz große Skepsis im Markt. Und das genau gegenüber der, sag ich mal, finanziellen Verhältnisse der USA. Man fragt sich auf Anlegerseite, ja, wie sicher ist das denn, den USA für 30 Jahre noch mein Geld zu leihen? Bekomme ich das zurück oder was passiert da womöglich in der Zukunft? Und genau diese Risiken, die werden jetzt eben eingepreist. Die lassen sich die Investoren bezahlen in Form von höheren Renditen. Und da sieht man einfach die zwei Kernprobleme, mit denen die US-amerikanische Wirtschaft gerade zu kämpfen hat. Nämlich einerseits diese hohe Inflation, die weiter hartnäckig ist und von der man auch noch nicht so richtig weiß, wie die US-amerikanische Notenbank damit umgehen will, wie man diese Inflation in Schach halten will. Aber auf der anderen Seite, vielleicht nicht wichtiger, aber mindestens genauso wichtig, der immer weiter wachsende Schuldenberg der USA. Also wir sprechen da gerade von einer Staatsschuldenquote von 123% des Bruttoinlandsproduktes. Es werden horrende Zahlungen, Zinszahlungen fällig für den US-amerikanischen Staat. Und all das sind natürlich Risiken, die sich jetzt gerade an den Anleihemärkten zeigen.
0: Also die deutlich höheren Renditen für langlaufende US-Staatsanleihen, die werden zum Problem. Aber was heißt das denn jetzt konkret für die Menschen und für die Wirtschaft in den USA?
3: Das heißt eine Menge für die Menschen und die Wirtschaft hier in den USA, denn in den USA, wir wissen das, gilt eine ganz andere Kreditkultur, als wir das vielleicht in Deutschland, aber auch in Europa kennen. Und wenn eben die Renditen am langen Ende steigen, dann wirkt sich das auf eine Reihe von anderen Zinsen aus, also allen voran Unternehmenszinsen. Das bedeutet, wenn Unternehmen sich refinanzieren wollen, dann wird das teurer, weil die Zinsen steigen. Aber das wird man auch bei Hypothekenkrediten sehen. Das heißt, der Hauskauf wird mitunter auch teurer für US-Amerikanerinnen und Amerikaner. Und nicht zu vergessen, auch Konsumkredite, Autokredite, all das wird natürlich auch davon beeinflusst und all das kann teurer werden. Und am Ende wird das natürlich auf Investitionstätigkeit drücken der Unternehmen, weil es einfach teurer wird, und auf den Konsum der Amerikanerinnen und Amerikaner. Und das in einer Zeit, in der der Konsum im Moment ohnehin schwächelt.
0: Zum Schluss noch mal der Blick auf Europa. Was bedeutet diese Entwicklung in den USA denn jetzt für die europäische Wirtschaft und für die EZB?
3: Natürlich ist es wie immer in der Welt der Wirtschaft, alles ist miteinander vernetzt und da macht natürlich der Anleihemarkt auch keine Ausnahme. Das bedeutet, wenn die Renditen US-Staatsanleihen in die Höhe schnellen, dann hat das Auswirkungen natürlich auch auf europäische Anleihemärkte, auf den deutschen Anleihemarkt. Und da sehen wir ja auch jüngst jetzt schon die Entwicklung, dass auch dort die Renditen steigen. Das bedeutet, all das ist miteinander vernetzt. Und natürlich kann sich das mittel- oder langfristig auch auf das Zinsniveau in Europa auswirken. Das sehen wir auch. Also mitunter können eben auch dann Unternehmenskredite hier teurer werden. Aber ganz wichtig ist es eben dort auch auf den Wechselkurs zu schauen. Denn eben steigende Renditen für langlaufende US-Staatsanleihen, die führen eben auch dazu, dass der Dollar aufgewertet wird. Das bedeutet, er stärkt der Dollar im Vergleich zum Euro. Bedeutet das zum Beispiel für Unternehmen in Deutschland, dass sie Rohstoffe, die ja in Dollar gehandelt werden, im Zweifel teurer importieren müssen. Und das kann natürlich dann langfristig auch ein weiterer Inflationstreiber sein und natürlich auch etwas, was die Notenbanker der Europäischen Zentralbank beschäftigt. Denn das, was am Anleihemarkt in den USA passiert, das, was die Fed in puncto Zinskurs macht, all das kann natürlich auch die Europäische Zentralbank nicht ignorieren.
4: Guten Tag, hier ist die Tagesschau in 100 Sekunden. Prozess gegen Meta hat begonnen. Generalstaatsanwälte von mehreren US-Bundesstaaten werfen dem Unternehmen vor, mit seinen Plattformen Facebook und Instagram Minderjährige bewusst süchtig zu machen. Die Kläger fordern unter anderem, dass Meta bestimmte Funktionen seiner Apps beschränkt, etwa das Endlos-Scrollen. Dem Unternehmen droht eine hohe Milliardenstrafe. Deutschland und Italien streiten über Rückführung von Asylsuchenden. Die Regierung in Rom lehnt es in mehreren Fällen ab, Migranten aus Deutschland zurückzunehmen. Sie argumentiert, dass die Fälle aus der Zeit vor Inkrafttreten der neuen EU-Asylregeln mit

0: Mitte Juni stammen. Deutschland geht dagegen davon aus, dass Überstellungen nach Italien grundsätzlich wieder möglich seien. Hubig will Einbau von Klimaanlagen für Mieter erleichtern. Die Justizministerin sagte der Rheinischen Post, dass auch die Rechtspolitik einen Beitrag zum Hitzeschutz leisten könne. Derzeit gäbe es bei entsprechenden Vorhaben von Mietern noch Hindernisse, etwa wenn bauliche Veränderungen an den Wohnungen vorgenommen werden müssen. Sondersitzung zur toten Buckelwal. Der Agrarausschuss des Landtags von Mecklenburg-Vorpommern beschäftigt sich heute mit dem Tier, das im Frühjahr mehrmals an der Ostsee strandete. Die CDU-Fraktion wirft dem Umweltministerium vor, eine private Rettungsaktion geduldet zu haben. Kurz nach der vermeintlichen Rettung war der Wal verstorben. Fußballnationalspieler Musiala macht Erkrankung öffentlich. Nach zwei Zusammenbrüchen binnen weniger Tage bei Testspielen erklärte sich der Bayern-Spieler auf Instagram. Bei ihm sei eine neurologische Dysfunktion festgestellt worden. Diese führe zu kurz auftretenden Absenzen, also kurzen Bewusstseinsaussetzern. Darüber hinaus bestehe aber kein gesundheitliches Risiko. Das Wetter, heute im Norden und in der Mitte, teils aufgelockert, teils dichte Wolken mit Schauern und Gewittern. Kräftige Gewitter sind ab dem Nachmittag von Rheinland-Pfalz bis nach Franken dabei. Im Süden wird es sonnig und weitgehend trocken. Höchstwerte 19 bis 34 Grad. Zwischen Deutschland und Italien verschärft sich der Streit über die europäische Asylpolitik. Die Bundesregierung will heute an sogenannten Dublin-Fällen nach Italien überstellen, also Asylbewerber, die über Italien in die EU eingereist waren. Rom lehnt die Rücknahme ab. Die Regierung von Ministerpräsidentin Meloni argumentiert, dass die Fälle aus der Zeit vor Inkrafttreten der neuen EU-Asylregeln Mitte Juni stammen. Zudem kritisiert sie deutsche NGOs scharf und wirft ihnen vor, tausende Migranten über das Mittelmeer nach Italien gebracht zu haben. Ja, und darüber spreche ich jetzt mit Tilman Kleinjung in Rom. Italien und Deutschland streiten sich also um Asylpolitik. Und das, obwohl es seit zwei Monaten ein gemeinsames europäisches Asylsystem gibt, das so einen Streit eigentlich vermeiden sollte. Wie kommt das?
1: Es geht um diese sogenannten Dublin-Fälle. Nach EU-Recht müssen ja Asylsuchende in dem Land auch ihr Asylverfahren durchlaufen, in dem sie zuerst angekommen sind. Und das trifft natürlich Aufnahmeländer wie Griechenland oder Italien, Zypern oder Malta besonders. Und deshalb hat Italien sich in den vergangenen Jahren erfolgreich dagegen gewehrt, dass solche sogenannten Dublin-Fälle wieder zurückgenommen werden. Das wurde nun durch das gemeinsame europäische Asylsystem seit dem 12. Juni wieder neu in Kraft gesetzt. Es gibt sogar ein bilaterales Abkommen dazu zwischen Deutschland und Italien, wo man sich grundsätzlich auf die Überstellung von sogenannten Dublin-Fällen, also von Deutschland nach Italien, geeinigt hat. Und nun gibt es eben den Streit darum zwischen Italien und Deutschland. Ab wann gilt denn das? Ab sofort, also ab dem 12. Juni oder nur für Fälle, die ab dem 12. Juni von Italien nach Deutschland gekommen sind? Und auf diese Fälle bezieht sich die italienische Regierung. Die deutsche Regierung sagt nein, das gilt unseres Erachtens ab sofort und plant in diesen Tagen heute drei italienische Asylbewerber oder drei Asylbewerber, die zuerst in Italien waren und dann nach Deutschland kamen, nach Italien zu überstellen.
0: Aber diese wenigen Fälle dürften ja nicht der Anlass sein, die deutsch-italienischen Beziehungen zu gefährden, oder? Das heißt, es geht Italien und Deutschland ums Prinzip.
1: Also Italien geht es auf jeden Fall ums Prinzip. Ministerpräsidentin Giorgia Meloni will in der Asylpolitik harte Kante zeigen. Sie hat ja auch nach dem Ansturm auf die spanische Exklave vor einigen Tagen das Schengen-Abkommen mit Spanien ausgesetzt. Und nun eben diese Ansage an Berlin, wir nehmen da jetzt niemanden zurück, vorgeblich auch mit dem Argument des Datums. Aber wenn man ihre Minister so hört, die auch dazu etwas sagen, zum Beispiel Vizepremier Salvini, dann habe ich den Eindruck, dass man generell keine Überstellungen dulden will, also dass man generell keine Asylsuchenden von Deutschland nach Italien annehmen will. Das ist natürlich ein plakativer Akt, der dann auch noch damit begründet wird. Es sind ja vor allem deutsche NGOs, also deutsche Seenotrettungsorganisationen, die Flüchtlinge im Mittelmeer retten, Bootsflüchtlinge und dann nach Italien bringen. Und solange Deutschland das duldet, dass eben Schiffe unter deutscher Flagge durchs Mittelmeer fahren und Flüchtlinge retten, solange nimmt Italien auch keine Flüchtlinge aus Deutschland an. Das ist EU-rechtlich, völkerrechtlich eigentlich nicht haltbar. Und trotzdem verfängt es, vor allem in der innenpolitischen Diskussion in Italien. Auch Meloni hat rechte, ultrarechte Mitbewerber und denen will sie eben zeigen, wir sind bereit, die Migration um jeden Preis quasi zurückzudrängen.
0: Da will sie Botschaften senden. Italien ist ja für viele Flüchtlinge der erste Anlaufpunkt über die zentrale Mittelmeerroute nach Sizilien oder Lampedusa. Wie sieht es denn da in diesem Jahr eigentlich aus?
1: Na, das ist ein bisschen paradox. Nach Angaben des italienischen Innenministeriums sind deutlich weniger Bootsflüchtlinge in diesem Jahr in Italien angekommen. Bis zum heutigen Tag knapp 18.000. Das sind 20.000 weniger als zum gleichen Zeitpunkt in den Jahren davor. Also dieser ganz große Notstand, den gibt es eigentlich nicht. Und trotzdem argumentiert Italien damit. Wir waren im Zusammenhang auch mit den Recherchen zu diesem Thema in Notunterkünften, in Einrichtungen, wo Migranten geholfen wird. Und da hören wir immer wieder, wir wollen eigentlich auch gar nicht in Italien ein Asylverfahren durchlaufen. Wir wollen weiter nach Frankreich, nach Skandinavien, nach Deutschland und in die Schweiz unter anderem auch. Da ist aber nun mittlerweile durch das gemeinsame europäische Asylsystem in vielen Ländern tatsächlich nicht mehr die Bereitschaft da, diese Weiterwanderung, dieses Weiterreisen zu dulden. Auch die Schweiz hat jetzt angekündigt, Migranten aus der Schweiz wieder zurück nach Italien zu überstellen ab Ende August.
0: Mhm. Und was bedeutet das für das deutsch-italienische Verhältnis? Eigentlich hatte ja Meloni und Merz bei der Migrationspolitik an einem Strang ziehen wollen.
1: Genau, mein Eindruck war eigentlich der, zwischen die passt bei diesem Thema überhaupt kein Platt. Und zumindest in Berlin ist man bemüht, das Ganze so ein bisschen tiefer zu hängen. Also da kriegen wir sehr dürftige Stellungnahmen aus der Bundesregierung. Da ist von vertrauensvoller, guter Zusammenarbeit in der Migrationspolitik die Rede. Man will das in einem partnerschaftlichen Dialog jetzt klären, wie man das gemeinsame europäische Asylsystem umsetzt. Also zumindest in Berlin ist man bemüht, das möglichst tief zu hängen.
0: Und noch zum Schluss gefragt, Tillmann, heute sollte ja eine junge Somalierin aus Bayern nach Italien überstellt werden. Weißt du dazu schon mehr?
1: Also laut einem Helferkreis aus Bayern, einem ökumenischen Helferkreis, sollte die Abschiebung oder die Rückführung nach Italien heute Morgen um 4.30 Uhr stattfinden. Deutschland hat daran auch trotz des Einspruchs von Italien angeblich festgehalten. Nun habe man für diese 22-jährige Somalierin eine Gemeinde gefunden, die diese Somalierin in Bayern, in Nürnberg, im Kirchenasyl aufnehmen will. Und auf diese Weise ist dieser sehr, sehr heikle Fall nun erst einmal für sowohl die italienische Regierung wie auch für die deutsche Regierung diplomatisch glimpflich ausgegangen, weil sich eben dieses Kirchenasyl für die junge Somalierin aufgetan hat. Aber ich nehme an, es wird weitere Fälle geben, die dann ähnlich kontrovers diskutiert werden.
0: Mhm. Danke für diese Information. Tillmann Kleinjung aus Rom.
1: Gerne.
0: Der Meta-Konzern, zu dem die Apps wie Instagram und Facebook gehören, muss sich in den USA Klagen von mehreren Bundesstaaten stellen. Sie werfen dem Unternehmen vor, mit ihren Plattformen Minderjährige bewusst süchtig und damit psychisch krank zu machen. Die Kläger fordern unter anderem, dass Meta bestimmte Funktionen seiner Apps beschränkt, etwa das Endlos-Scrollen.
2: Hier in Oakland, im US-Bundesstaat Kalifornien, hat ein womöglich historischer Prozess gegen den Tech-Konzern Meta begonnen. Im Fokus steht die Frage, ob Minderjährige auf Facebook und Instagram ausreichend geschützt sind. Mehrere US-Bundesstaaten bezweifeln das und verlangen Beschränkungen für die Plattformen sowie eine Strafzahlung von etwa 200 Milliarden US-Dollar. Sie werfen Meta unter anderem vor, seine Produkte wissentlich so designt zu haben, dass sie besonders Kinder süchtig und psychisch krank machten, etwa weil sie ein gestörtes Körperbild fördern würden. Wir haben Beweise dafür, dass Meta davon weiß. Meta weiß, dass Instagram für einen erheblichen Anteil der Jugendlichen, insbesondere für Mädchen im Teenageralter, schädlich ist. Vor dem Gericht versammelten sich Menschen zum Protest. Auch Lori Schott ist gekommen. Sie glaubt, dass Meta eine Mitschuld am Suizid ihrer Tochter trägt. Sie führte einen unsichtbaren Kampf. Einen Kampf auf Social Media. Nachdem wir unsere Tochter verloren hatten, schlug ich ihre Tagebücher auf. Annalie schrieb: Heute Nacht war eine der schlimmsten Nächte, die ich seit langem erlebt habe. Ich saß auf dem Badezimmerboden und sagte mir immer wieder, wie sehr ich mich hasse. Niemand wird mich lieben, solange ich nicht so aussehe, wie man es erwartet. Wenn ich mir die Profile anderer Mädchen anschaue, fühle ich mich noch schlechter. Meta weist die Vorwürfe zurück und argumentiert, bereits ausreichend Schutzmaßnahmen für minderjährige Nutzer ergriffen zu haben. Zuletzt hatte der Konzern allerdings mehrere Niederlagen vor US-Gerichten wegen ähnlicher Vorwürfe einstecken müssen.
0: Künstliche Intelligenz gehört für viele Menschen inzwischen zum Alltag. Und natürlich haben ChatGPT und Co. auch längst an Schulen Einzug gehalten. Das Problem, KI kann dort auch zum Schummeln eingesetzt werden, zum Beispiel beim Verfassen von Hausarbeiten. Dänemark, Vorreiter bei der Digitalisierung im Klassenzimmer, verschärft deswegen nun die Regeln für den KI-Einsatz, etwa bei Prüfungen.
3: Schriftliche Schulaufgaben mit Hilfe von KI erledigen. Für diese Jugendlichen in Kopenhagen Alltag. Ich merke, dass mir dadurch inzwischen aber manchmal das kritische Denken fehlt und ich Dinge einfach so von der KI übernehme. Und das kann natürlich auch gefährlich sein. Dänemark zählt bei der Digitalisierung an Schulen zu den Vorreitern. Tablets und Laptops werden auch bei Prüfungen selbstverständlich eingesetzt. Wir nutzen an unserer Schule inzwischen fast keine Bücher aus Papier mehr. Dadurch sind wir aber auch abhängiger von den digitalen Möglichkeiten als zum Beispiel Deutschland. Für digitale Prüfungen hat das dänische Bildungsministerium deshalb neue Regeln beschlossen. Leider wird KI von einigen Schülern zum Schummeln missbraucht. Wir haben deshalb ein paar Sofortmaßnahmen auf den Weg gebracht und beraten gemeinsam mit den Schulen, wie es weitergehen soll. Lehrer sollen die Inhalte einer großen Abschlusshausarbeit am Ende des Schuljahres nochmal mündlich abfragen. Bei Prüfungen mit Computer und Internet kann Überwachungssoftware eingesetzt und der Zugriff auf KI-Dienste gesperrt werden. Durch das Überwachen schaffen wir es, mit KI in der Schule zu arbeiten, ohne Betrug. So können wir in Tests überprüfen, was die Schüler verstanden haben und im Unterricht trotzdem moderne Technologien einbeziehen. KI wird an dänischen Schulen also nicht verschwinden. Die neuen Regeln sollen aber sicherstellen, dass die Schüler trotzdem noch zeigen, was sie selbst können.
0: Noch bis zum 23. August versammelt sich bei der Reitweltmeisterschaft in Aachen das Who is Who des Reitsports. Hunderte Pferde und Profisportler aus aller Welt nehmen daran teil. Springen, Vielseitigkeit, Dressur, ein riesiger Organisationsaufwand, der viele Helfer erfordert.
4: Das ist die schlimmste Zeit, wenn es nicht klappt.
5: Die Zeit, sie läuft.
6: Now it's late, you know.
7: Hi.
5: Es ist spät. Jetzt sollte die Australierin mal kommen. Michaela und Dennis Klein werden nervös.
6: Ja.
4: She has to come now.
6: Ja, guck mal. Auf die Uhr.
4: Ja. Und das sieht nämlich ganz, ganz knappig aus gerade.
5: Die beiden haben eine große Verantwortung. Während des ganzen Turniers müssen Mutter und Sohn dafür sorgen, dass die Dressurreiterin und Reiter rechtzeitig bereitstehen. Ihre Aufgabe?
4: Immer ruhig zu wirken, auch wenn es stressig wirkt. Wird, genau. Wie jetzt quasi. Ne?
6: Ja. Das ist, und das so, ist eine, so eine Bank auch zu sein für die Reiter.
4: Ja.
6: Mit denen nicht in Stress geraten, das Trainerteam nicht in Stress geraten. Ob wir Stress haben, spielt überhaupt keine Rolle. Aber es ist halt so eine Bank. Die wissen, sie können sich auf uns verlassen.
5: Für die beiden Aachener ist es nicht einfach nur ein Ehrenamt, sondern ein Traum. Vor allem für sie als Reitfamilie. Michaela Kleinen, Reitfan seit ihrem zweiten Lebensjahr, Besitzerin von eigenen Pferden, Hobby-Dressurreiterin. Für sie ist es schon das x-te Mal bei einem Reitturnier. Sie hat sogar WM-Erfahrung. Für den Sohn ist es eine WM-Premiere, so nah an den Profis sein zu können, einmalig.
6: Diese Barriere zwischen den Profis und uns als, sag mal, Freizeitreiter oder freizeitmäßiger Dressurreiter, die ist dann aufgehoben. Das ist weg. Und das macht eine Faszination aus.
4: Ich wollte das ja schon immer machen. Ich wurde immer mit meinem Opa hierher geschleppt. Für mich war das schon sehr besonders, das irgendwie mit meinen Eltern zusammen machen zu können, wenn man halt in sehr große Fußstapfen tritt. Ne? Für mich jetzt persönlich. Ne? Ich meine, das sind 25 Jahre Erfahrung.
6: 30.
4: Noch länger. Ne, da ist die Erfahrung spricht für sich.
5: Und dabei auch noch die deutschen Dressurstars zu sehen, wie Raphael Netz hier im Publikum. Wenn der nicht selbst reitet, kümmert sich seine Pferdepflegerin, die Groom, um seinen Wallach Camelot. Nathalie Lutz. Sie hat die volle Verantwortung dafür, dass es dem Tier rundum gut geht.
7: Ich bin ja schon seit ich denken kann, Pferdefanat. Ich hätte auch nie gedacht, dass ich mal selber auf so einem Event so einen riesen Teil beisteuern kann. Und das ist natürlich einzigartig. Und auch dann in der Dressur für Team Deutschland mit dabei zu sein, ist nochmal extra speziell.
5: Sie fiebert mit, wenn Team Deutschland um Punkte reitet. Ganz Aachen im Pferderausch. 880 Athletinnen und Athleten, etwa 800 Pferde aus mehr als 65 Nationen. Teams, Fans und eben zahlreiche Helfer wie Familie Kleinen. Es ist ein Sportevent, das die Stadt infiziert.
6: Sie können in die Schweiz fahren, Sie fahren nach Österreich, ist egal wohin. Wenn Sie irgendjemanden mit Pferden sprechen, wird er Ihnen sagen, Aachen, ach Aachen. Ja, ganz klar. Also Aachen ist das Wimbledon des Reitens.
5: Das Wimbledon des Reitens. Da kommen viele Promis nach Aachen, unter anderem auch Europas Royals. Dieses Jahr Königin Mary von Dänemark. Aber auch Kronprinzessin Amalia aus den Niederlanden. Als Ehrengäste lassen sie die Pferdestadt noch ein wenig mehr glänzen, zusammen mit dem Licht der untergehenden Sonne. Aber halt, was wurde aus den Australiern? Haben die es noch pünktlich geschafft?
6: Let's start.
5: Wenige Sekunden vor dem Start kommen sie auf den Einreitplatz. Die Kleinens sind erleichtert.
6: Thank you. Whoa. Just in time.
8: Just in time. Just. We had to run.
5: Gerade rechtzeitig. Es ist wieder mal gut gegangen.
0: Sie wollen in Kriegs- und Krisengebieten helfen und geraten dabei in Gefahr. Mitarbeitende von Hilfsorganisationen. Immer wieder kommt es vor, dass sie entführt, verletzt oder getötet werden. Im vergangenen Jahr waren es 350 Helferinnen und Helfer weltweit, für die der Einsatz tödlich endete. Jedes Jahr im August erinnern die Vereinten Nationen an ihre Arbeit. Als besonders gefährlich gilt der Einsatz im Sudan. Hinzu kommt, dass sich die Verantwortlichen mit Kürzungen bei der humanitären Hilfe konfrontiert sehen. Und über all das möchte ich sprechen mit Lukas Eichelter vom Welternährungsprogramm im Sudan. Er ist gerade in der Hauptstadt Khartoum. Sie kämpfen dort ja gegen den Hunger, gehen jeden Tag Mangelernährung nach und besonders am stärksten betroffenen Gebiet Darfur. Welche Bilder kommen Ihnen da in den Sinn? Was erleben Sie?
9: Ja, es ist tatsächlich schwer, in Worte zu fassen, in was für einer Situation wir hier arbeiten. Der Sudan ist seit Jahrzehnten eines der konfliktgebeutelten Länder der Welt. Aber seit dem aktuellen Konflikt im April 2023 hat sich das hier zur größten humanitären Krise der Welt entfaltet. Man muss sich vorstellen, es leben 50 Millionen Menschen im Sudan und 20 Millionen davon leiden akut Hunger. 5 Millionen von denen wiederum leiden extremen Hunger. Das ist circa die Größe von Norwegen und kann man sich tatsächlich ganz schwer vorstellen. Und hier sind wir aber schon bei einem der Hauptprobleme, denen wir oft in dieser Krise begegnen, ist, dass es eine Zahl. Und was wir hier vor Ort on the ground sehen, ist tatsächlich sehr schwer in Zahlen zu fassen, weil es sind Einzelschicksale. Und wenn wir mit den Menschen reden, dann ist es immer eine Mutter, die ihr Kind nicht mehr ernähren kann oder ein Vater, der nicht weiß, wo die nächste Mahlzeit herkommen soll. Daher ist diese Zahlendebatte eine schwierige, aber die Bedarfe sind tatsächlich extrem hoch.
0: Ja, Kollegen riskieren ja ihr Leben, zum Beispiel eben im Sudan. Wie sehen Ihre Einsätze dort aus? Können Sie uns das beschreiben? Was macht es so gefährlich?
9: Ja, zunächst sind natürlich die Leidtragenden eines jeden Kriegs die Zivilistinnen und die Zivilisten. An zweiter Stelle stehen aber dann die Menschen, die versuchen, genau diesen kriegsbetroffenen Menschen zu helfen. Und das sind humanitäre Helferinnen, humanitäre Helfer. Das sind Menschen wie ich und unsere ganzen nationalen Kolleginnen und Partnerinnen. Und man muss sich vorstellen, dass der Krieg sich aktuell immer mehr in die Luft verlagert. Das heißt, wir sind Drohnenangriffen ausgesetzt. Wir sind Angriffen auf unsere Konvois, die versuchen, Hilfsgüter in die am meisten betroffenen Gemeinschaften zu bringen, ausgesetzt. Und auf der anderen Seite fragt eine Kugel auch nicht, wen sie trifft. Also wir sehen, Sie haben gesagt, Sie erreichen mich gerade in Khartoum. In Khartoum wurde bereits 1% der gesamten Stadtfläche entmint. Und das waren circa 40.000 Kampfmittel. Also man kann sich vorstellen, wie groß und wie gefährlich, also wie groß die Gefahr ist und wie schwierig es ist hier, für egal wen, ohne Gefahr für Leib und Leben zu arbeiten. Und was man vielleicht noch dazu sagen kann, der Sudan ist 5-mal so groß wie Deutschland. Wenn man sich vorstellt, dass man auf dieser Fläche über 2 Konfliktparteien hinweg und 150 bewaffnete Gruppen versucht, zur Hilfe zu leisten, dann, verzeihen Sie, hier seine Fliege, dann wird deutlich, wie schwierig es ist und wie gefährlich es auch ist für uns. Allein letzte Woche gab es 2 Drohnenangriffe auf Khartoum und dann werden auch wir evakuiert und kriegen Nachrichten, dass wir uns in Sicherheit bringen sollten.
0: Umso bemerkenswerter ist Ihre Arbeit. In Deutschland wird ja nun über erneute Kürzungen der humanitären Hilfen diskutiert. Bereits im letzten Haushalt wurden ja die Mittel um die Hälfte gekürzt, von 2 Milliarden Euro auf 1 Milliarde Euro. Mit welchen Folgen und was würden erneute Kürzungen bedeuten?
9: Ja, ich meine, da sprechen Sie genau das an, was natürlich für uns als Helfende am herzzerreißendsten ist. Tatsächlich überträgt sich diese 50-prozentige Kürzung im Fall des Sudans 1:1 auf unsere Rationskürzungen. Das ist extrem bitter, weil wir haben die ersten Konfliktjahre daran gearbeitet, überhaupt Zugang zu allen Orten in diesem riesigen Land zu bekommen. Jetzt, nach 2,5 Jahren harter Arbeit, haben wir Zugang tatsächlich zu allen Gemeinschaften, egal wie vulnerabel, also wie anfällig sie sind und wie hungrig sie sind. Und ausgerechnet an dem Moment läuft die Finanzierung aus. Das bedeutet, dass tatsächlich, egal was für eine Form von Hunger, also akuter Hunger, extremer Hunger, katastrophaler Hunger, die Menschen leiden, bekommen sie aktuell von uns nur mehr eine 50-prozentige Ration. Wir rechnen mit 2000 Kalorien für eine volle Ration. Aktuell bekommen Menschen von uns nur mehr 1000 Kalorien, also die Hälfte von dem, was für ein gesundes und lebenswertes Leben notwendig wäre.
0: Eine Kritik an Hilfsprogrammen ist ja, dass es den Betroffenen nur kurzfristig hilft und sie eben nicht aus der Armutsspirale herauskommen, aus dem Hunger. Was haben Sie dieser Kritik entgegenzusetzen?
9: Einerseits, dass es stimmt. Also wir leben hier in einem Land, wo es natürlich Regionen und Gemeinschaften gibt, die absolut auf Hilfe angewiesen sind. Gleichzeitig, und deshalb habe ich die Größe dieses Landes erwähnt, haben wir hier enorme Chancen, an denen wir parallel arbeiten. Wir warten also nicht, bis der Konflikt endgültig eine politische Lösung findet, sondern wir investieren jetzt schon in Lebensgrundlagen, in den landwirtschaftlichen Anbau. Man muss sich vorstellen, vor Kriegsbeginn war der Sudan die Kornkammer Afrikas. Ein Viertel des Bruttoinlandsprodukts war Landwirtschaft und 2/3 der Menschen waren angestellt. Und durch den Nil und auch Richtung Süden, durch ein bisschen weniger arides Klima, kann man extrem gut anbauen. Und das machen wir auch. Also wir unterstützen beispielsweise 500.000 BäuerInnen, dass sie ihr Land wieder bestellen und Getreide anbauen können. So konnten wir letztes Jahr in etwa 1 Million Tonnen Weizen produzieren und dann auch gleich lokal wieder verwenden. Und andererseits sieht man das auch in unserer generellen Ernährungshilfe, dass beispielsweise das meiste Sorghum, das wir hier verwenden in unserer Hilfe, auch lokal beschafft wird. Das heißt, es gibt diese Möglichkeiten. Wir dürfen nicht auf die Investitionen in diese nachhaltigen Lebensperspektiven warten, sondern das ist jetzt möglich. Und wir hoffen natürlich, dass wir weg von den humanitären Bedarfen und immer mehr in eine Richtung der Entwicklungsperspektiven kommen können.
0: Es geht also um schnelle Hilfe und auch langfristige Unterstützung. Und zum Abschluss noch gefragt, welche Hilfe wäre aus Ihrer Erfahrung heraus notwendig, um eben besonders im Rahmen des Welternährungsprogramms den Hunger nachhaltig zu bekämpfen?
9: Ja, Sie haben das schon angesprochen und das ist natürlich Politik immer ein Priorisierungswettkampf. Und wir sehen, dass einfach internationale Agenden immer mehr ins Hintertreffen geraten. Und auch wenn das vielleicht ein bisschen technischer Punkt ist, aber wir brauchen allen voran Mittel und diese Mittel müssen zuverlässig und auch planbar kommen. Es reicht nicht, wenn am Ende eines Jahres wir erst den Alarm schlagen müssen, dass wir wieder kurz vor einer Hungersnot stehen, damit verschiedene Regierungen, die uns finanzieren, dieses Geld wieder zur Verfügung stellen. Dann wird es zu spät sein. Dann werden die Menschen schon verhungert sein. Und dann ist es auch für uns extrem kostspielig, diese Korridore in das Land wieder neu aufzustellen. Mhm. Das heißt, was wir tatsächlich brauchen, ist ein Verständnis auch im globalen Norden, und dazu gehört Deutschland, dazu gehört Europa, dass es im Vergleich zu anderen Haushaltstiteln extrem günstig ist. Es kostet uns zwischen 50 Cent und 1 Euro, eine Person für einen Tag zu ernähren. Und vor allem auch, dass es im ureuropäischen Interesse ist. Weil wir reden hier von einem geopolitisch extrem wichtigen Land. Und generell ist es natürlich darüber hinaus, sage ich als Europäer, auch ein Imperativ der Menschlichkeit, dass es zu helfen gilt und wir nicht einfach im 21. Jahrhundert, wo wir genügend Essen für jeden und jede auf der Welt haben, einfach Menschen verhungern lassen.
0: Es ist nur falsch verteilt. Vielen Dank, dass Sie uns Einblicke in Ihre Arbeit ermöglicht haben. Danke, Lukas Eichelteer vom Welternährungsprogramm im Sudan.
9: Danke für die Einladung.
0: Von wegen Lifestyle-Teilzeit. Wenn es um den Job geht, denken junge Menschen offenbar deutlich klassischer, als es ihnen oft unterstellt wird. Das zeigt eine Online-Studie des WDR mit etwa 2000 Befragten zwischen 14 und 34 Jahren. Ein faires Gehalt, eine angenehme Atmosphäre und Zukunftssicherheit. Alles Dinge, die junge Menschen im Arbeitsleben besonders wichtig sind. Viele von ihnen können sich vorstellen, in den Bereichen Gesundheit, Soziales und Pflege zu arbeiten.
8: Robin Rinkowitz ist Auszubildender, will Pflegefachkraft werden. Aktuell arbeitet der 23-Jährige auf einer Demenzstation.
10: Jetzt zum Frühstück, ja?
11: Ja.
10: Auf geht's.
8: Knapp 1.000 Euro netto verdient er im ersten Ausbildungsjahr. Die Bezahlung sei ihm wichtig, aber nicht nur das. Eine erste Ausbildung zum Ergotherapeuten hatte er abgebrochen. Jetzt hat er einen Job gefunden, den er gern macht und vor allem einen Arbeitgeber, der passt.
12: In erster Linie, was mir wichtig ist, ist, dass es ein angenehmes Arbeitsklima ist, weil die Arbeit, die man leistet als Pflegefachkraft, ist sowieso oft schon kräftezehrend, sei es jetzt körperlich oder psychisch.
8: Die Prioritäten, die Robin Rinkowitz setzt, sind typisch für seine Generation. Das hat eine aktuelle Online-Befragung im Auftrag des WDR unter 14- bis 34-Jährigen ergeben. Bei der Frage, was einen attraktiven Arbeitgeber ausmacht, wird eine angemessene Vergütung am häufigsten genannt. Dann ein gutes Betriebsklima und die Arbeitsplatzsicherheit. Der Wunsch nach Work-Life-Balance, der dieser Generation oft zugeschrieben wird, steht weiter hinten. Viele junge Menschen sehen diese Kriterien in Branchen erfüllt, die lange Zeit eher nicht so stark nachgefragt waren. Gesundheit, Soziales und Pflege. Auch öffentlicher Dienst und Verwaltung stehen vor Wirtschaft und Finanzen oder Handwerk und Industrie. In Zeiten, in denen viele Industriearbeitsplätze verloren gehen, Ausbildungsplätze rarer werden, registriert man im öffentlichen Dienst die steigende Nachfrage. Eine Rolle spiele, dass die Jobs zukunftssicher seien.
13: Nicht nur für die nächsten Jahre, bis die nächste Krise kommt, sondern das, was der öffentliche Dienst leistet, das wird immer gefragt sein. Der Nahverkehr wird immer gefragt sein und eine Verwaltung muss auch immer funktionieren und eine Kita wird auch immer gefragt sein.
8: Eine sichere Perspektive schätzt auch Robin Rinkowitz.
10: An einem kleinen See zum Relaxen. Viele liebe Grüße, Beate und Stefan. Ja.
8: Er macht sich keine Sorgen, dass irgendwann eine KI seinen Job machen könnte.
11: Dankeschön.
12: Gerne. Es braucht Menschen dafür. Also die Art und Weise, wie man als Mensch empathisch ist und mit anderen empathisch kommunizieren kann und auf Bedürfnisse spezifisch eingehen kann. Ich bin fest davon überzeugt, dass es halt eben nicht durch Computer oder Roboter irgendwie ersetzbar ist.
8: Er geht mit einem guten Gefühl zur Arbeit und setzt darauf, dass das auch in Zukunft so bleiben wird.
0: Was treibt die junge Generation an? Darüber hat mein Kollege Jörg Schönborn gestern mit Nina Kolleck gesprochen. Sie ist Bildungsforscherin an der Uni Potsdam und gehört zum Autorenteam der Trendstudie Jugend in Deutschland.
14: Wir haben gerade gesehen, gute Bezahlung ist der jungen Generation offenbar besonders wichtig. Ist das auch Ihre Erkenntnis?
11: Das zeigt sich tatsächlich auch in unseren Daten, dass finanzielle Gewinne eben deutlich wichtiger geworden sind und auch eine Sicherheit im Job.
14: Das Thema Sicherheit, auch das haben wir gesehen. Der öffentliche Dienst spielt eine große Rolle, der Gesundheitsbereich. Warum ist das so wichtig?
11: Das hat auf jeden Fall mit der Gesamtlage zu tun, denn junge Menschen fühlen sich sehr bedroht, auch durch die wachsenden Mieten, durch die steigenden Lebenshaltungskosten, auch durch die Kriege. Auch die Nachwirkungen der Pandemie zeigen sich weiterhin, sodass viele junge Menschen sich sehr unsicher fühlen. Und da bietet eine gute Bezahlung eben eine Art Sicherheitsgefühl und auch ein fester Job, unbefristeter Arbeitsvertrag. Das gewinnt dann in solchen Momenten natürlich dann an Wert.
14: Sie forschen ja schon länger in diesem Bereich. Ist das eine Veränderung gegenüber früheren Generationen?
11: Das ist eine deutliche Veränderung, die sich abzeichnet seit der Pandemie. Seit 2020 beobachten wir, dass Geld immer wichtiger wird, dass Sicherheit immer wichtiger wird und dass junge Menschen auch in ihren Einstellungen in Bezug auf den Beruf, aber auch in Bezug auf die Gesellschaft immer stärker auch auseinanderdriften. Also wir sehen, dass seit 2020 hier ein Trend zunimmt.
14: Jetzt hat ja eigentlich eine junge Generation gegenüber den Älteren immer den Vorteil, man hat die Zukunft noch vor sich. Da wäre eigentlich auch Zuversicht möglich. Wie viel Zuversicht spüren Sie?
11: Wir sehen in unseren Daten, dass junge Menschen sehr zuversichtlich sind in Bezug auf ihr eigenes Leben und ihre eigenen Gestaltungsmöglichkeiten im kleinen Bereich, muss man dazu sagen. Sie verlieren aber zunehmend an Zuversicht in Bezug auf die Gesellschaft. Sie haben immer weniger Vertrauen in die Politik. Sie haben auch immer weniger Vertrauen darin, dass die Demokratie so noch Bestand haben wird. Und sorgen sich generell sehr stark über ihre eigene Zukunft, fühlen sich auch zu wenig tatsächlich beteiligt an politischen Entscheidungen.
14: Das ist der Blick der Menschen, die Sie beforschen. Wie ist Ihr Blick? Ist das eine Generation mit schlechten Aussichten?
11: Nein, das ist nicht mein Blick, denn ich denke, dass die Generation sehr große Chancen hat und auch sehr viel Potenzial mitbringt. Denn es ist eine sehr kritikfähige Generation, die auch sehr viel Elan mitbringt und sehr viele Ideen und die sich einbringen möchte. Das sehen wir auch in unseren Daten. Sie möchten mitgestalten, sie möchten auch Verantwortung für Ältere übernehmen. Sie möchten sich auch für andere einsetzen und auch für größere Ziele einsetzen. Und was ich besonders wichtig finde, der Großteil möchte in einer Demokratie leben und sich da auch mit allen Kräften für einsetzen.
14: Frau Kolleck, vielen herzlichen Dank, dass Sie Ihre Erkenntnisse mit uns geteilt haben.
15: Wer heute das Haus verlässt, wird je nachdem, wo er wohnt, ganz unterschiedliches Wetter erleben. An den Küsten zum Beispiel, heute am Nachmittag, da zeigt sich auch mal die Sonne. Ansonsten sind heute in der Nordhälfte viele Wolken unterwegs, die gebietsweise auch mal Regen bringen. Ab dem Abend kann es dann vor allem in der Mitte kräftig regnen. Dort kann es lokal wirklich sehr viel Regen geben. In der Nacht zieht ein größeres Regengebiet von Rheinland-Pfalz und im südlichen Nordrhein-Westfalen über Hessen bis nach Sachsen. Teilweise regnet es auch kräftig mit Gewittern. Bis Donnerstag früh können regional 10 bis 40 Liter Regen pro Quadratmeter fallen. Richtung Norden sind es meist 5 bis 25 Liter, in Teilen Bayerns bis zu 20 Liter pro Quadratmeter. Für die Natur ist der Regen natürlich richtig gut. Trotzdem kann er auf versiegelten Flächen oder auch dort, wo der Boden eben noch staubtrocken ist, zu überschwemmten Straßen führen. Aktuell liegt über der Mitte Deutschlands eine Luftmassengrenze. In der Nacht zieht dann eine Kaltfront rein und deshalb regnet es dort teilweise kräftig. Bei Schauern und Gewittern kann es auch zu Sturmböen kommen. Wir schauen uns mal die kommenden Stunden etwas genauer an. Heute ist das Wetter viergeteilt. An den Küsten später sonnige Abschnitte. Ansonsten wird es in der Nordhälfte immer wieder nass, teilweise auch mit Blitz und Donner. Ganz im Süden geht es heute oft sonnig und trocken weiter. In der Mitte zuerst noch Sonne, Wolken und Schauer. Ab dem Abend kommt es dann dort zu kräftigen Regenfällen, die dann in der Nacht von Rheinland-Pfalz bis nach Sachsen reichen. Dahinter lockert es auf und es bildet sich auch stellenweise Nebel. Ja, und der Wind, der ist heute deutlich zu spüren. Und dort, wo der Regen fällt, da ist es dann auch noch schwül. An der See ist das nicht der Fall. Dort erwarten wir heute bis zu 19 Grad. Am Oberrhein bleibt es zwar trocken, aber dort befindet sich subtropische Luft. Und die lässt in Kombination mit Sonnenschein die Werte auf bis zu 34 Grad steigen. In der Nacht am Bodensee mit 20 Grad tropisch, ganz im Norden nur 10 Grad. Ja, und morgen ist das Wetter bei uns dann dreigeteilt. Je nach Region gibt es Sonnenschein oder es fällt eben Regen. Wir schauen uns das mal in den Aussichten ein bisschen genauer an. Morgen liegt noch in Bayern und Baden-Württemberg die subtropische Luft. Dort geht es bis zum Mittag meist sonnig weiter. Danach kommt es zu unwetterartigen Schauern und Gewittern. Davon ist besonders das südliche Bayern betroffen. Im Norden und Westen wechselhaft, dort sind auch Schauer und Gewitter dabei. Meist trocken und sonnig geht es vom nördlichen Baden-Württemberg bis nach Brandenburg weiter. Am Freitag im Südosten Schauer und Gewitter. An den Alpen fällt teilweise sehr viel Regen, in der Mitte länger sonnig und trocken. Am Samstag im Süden sonniger, sonst wechselhaftes Wetter. Es wird also immer wieder nass und das sind sehr gute Aussichten.
16: Herzlich willkommen zu Update Wirtschaft.

0: wirklich schon. Darüber spreche ich jetzt mit meinem Kollegen Jörg Endres aus dem ARD-Studio Peking. Hallo.
1: Hallo.
0: Ja, es gibt ja einen regelrechten Andrang auf die Unitree-Aktien. Die Nachfrage bei Privatanlegern war mehr als 8000 Mal so groß wie das Angebot. Warum wollen so viele dabei sein?
1: Ja, weil alle wissen, die Robotik ist eine Industrie, die von der chinesischen Regierung gefördert werden soll. Das ist ein großer strategischer Sektor, der auch im Fünfjahresplan drin steht. Staats- und Parteichef Xi Jinping hat sich ebenfalls schon zur Unitree geäußert. Und da weiß man ja, da wird künftig auch weiter viel Geld vom Staat reinfließen. Und darauf haben wohl auch viele Anleger gehofft. Viele wussten, ja, das wird wahrscheinlich hochgehen, die Preise, die Aktienpreise. Und ja, die Börse hier in Asien, in Shanghai, ist sowieso, ja, salopp gesagt, so etwas wie eine Zockerbörse. Die ist sehr volatil, da schwanken die Kurse stark und da setzen viele drauf, dass der Kurs abgeht, ja, wie eine Rakete, 625%, du hast es schon gesagt. Jetzt zum Mittag ist der Kurs wieder etwas abgesackt, 500% Steigerung, ist aber immer noch sehr satt. Und wenn man sich anschaut, wer hat denn jetzt eigentlich investiert, wer hat die Aktien gekauft, dann sieht man ja, das sind einerseits die großen chinesischen Tech-Konzerne, aber es sind eben auch viele chinesische Staatskonzerne, zum Beispiel Ölkonzerne, die da investiert haben, also die das sicherlich auch gemacht haben, um diesen Boom, um diesen Hype weiter zu befördern, denn der ist politisch gewollt. Die Börsenaufsicht, die Shanghaier Börse, da sind die Aktien nicht ganz frei handelbar, es gibt da Beschränkungen, aber hat diese Beschränkung aufgehoben. Man sieht also, die chinesische Regierung wollte wahrscheinlich so einen Boom erzeugen, auch deshalb, weil hier der Aktienmarkt zuletzt geschwächelt hat und da ist das natürlich eine willkommene Stütze.
0: Es gibt im Netz viele spektakuläre Videos von Tanzenden, von Boxenden oder laufenden Robotern. Wie viel davon ist wirklich marktreife Technik und wie viel davon vor allem Show?
1: Ja, man muss gucken, was genau ist da marktreif. Wenn man sich anschaut, den ganzen humanoiden Roboter, ja, der wird verkauft, aber es gibt eigentlich im Moment kaum industrielle Anwendung wirklich dafür. Die meisten Roboter, der Großteil geht tatsächlich in die Forschung, da wird weiter geforscht. Allerdings Teile davon sind durchaus marktreif. Ein Robotiker in Deutschland hat mal gesagt, naja, die humanoiden Roboter, das ist sowas wie die Formel 1 der Robotik. Wer zeigt, dass er diese Technik beherrscht, der kann dann diese Technik auch in anderen Bereichen einsetzen. Und die chinesische Regierung plant ja, die Automatisierung in den Firmen weiter voranzutreiben. Das hängt auch damit zusammen, dass die Bevölkerung künftig schrumpft. Und da natürlich hilft alles, was man in der humanoiden Robotik erforscht, um es später auch in Fabrikanwendungen möglicherweise dann weiter zu verarbeiten. Außerdem baut man natürlich dadurch auch Lieferketten auf. Und China ist jetzt schon weit vorne in der Technik, aber auch was die Preise angeht für humanoide Roboter. Da ist China ja sozusagen fast unschlagbar. Deshalb gehen viele dieser Roboter auch an Universitäten im Ausland, in den USA. Dort wird das auch schon mit Sorge betrachtet. Die US-Regierung versucht deshalb schon, den Einsatz von Unitree-Robotern dort in Universitäten, wo möglicherweise später auch an Militärtechnik geforscht wird, zu beschränken.
0: Es gibt kaum industrielle Anwendungen, haben Sie gesagt. Wer kauft diese Roboter denn eigentlich? Also die Universitäten haben Sie erwähnt, aber gibt es da auch irgendwie Haushalte, Privatpersonen, die die kaufen? Und was machen die Roboter dann in der Regel?
1: Ja, das sind im Moment hauptsächlich Liebhaber oder wenn man sich anschaut, es sind oft Firmen, die dann zu Showzwecken benutzen. Wenn man hier in China auf Messen geht, dann zum Beispiel Automessen, dann sind es nicht mehr Models, die die Autos präsentieren, sind da oft Roboter dabei. Das hängt auch damit zu tun, dass die Staatsführung das als Ziel ausgegeben hat. Also da ist sehr viel Show. Viele Leute kaufen das, um zu zeigen, ja, ich bin bei einer Entwicklung vorne mit dabei. Es gibt ja sozusagen Prototypen, die schon mal versuchen, Dinge im Haushalt mit zu erledigen. Die kann man auch kaufen, aber das ist bislang noch kein großer Markt. Jetzt am Wochenende starten auch die sogenannten Roboterspiele in Peking. Da gibt es dann noch Wettbewerbe von Robotern, die dann ja Hotelzimmer aufräumen sollen. Das funktioniert im Moment ja mehr schlecht als recht. Die Frage ist auch, wird man da wirklich künftig humanoide Roboter einsetzen oder setzt man nicht lieber eher eine Maschine ein, die das vielleicht dann besser machen kann? Ja, zum Beispiel, wenn man jetzt an Wäsche waschen denkt, da würde man ja auch keinen humanoiden Roboter

0: dran setzen, der dann von Hand die Wäsche wäscht, sondern man hat die Waschmaschine. Genauso, denke ich, ist da vieles im Moment Spielerei.
1: Ob aus dem Hype ein großes Geschäft wird, wird sich also noch zeigen. Jörg Endres, vielen lieben Dank für das Gespräch.
0: Gerne.
1: Ja, und Unitree ist ein gutes Beispiel dafür, wie schnell chinesische Unternehmen bei neuen Technologien vorankommen. Gleichzeitig drängen chinesische Anbieter in immer mehr Hightech-Märkte und bieten ihre Produkte oft deutlich günstiger an als die Konkurrenz aus Europa oder den USA. Für viele Unternehmen wird das zum Problem. Die Preise geraten unter Druck, Margen sinken und damit stellt sich auch für Anleger die Frage, ob die Börsen die wachsende Konkurrenz aus China überhaupt schon richtig widerspiegeln. Wie groß ist der Preisdruck wirklich? Wer kann sich dagegen behaupten? Und wo droht Europa den Anschluss zu verlieren? Darüber spreche ich jetzt mit Chris-Oliver Schickentanz von der Capital AG. Herzlich willkommen.
2: Guten Morgen, Herr Artif.
1: Ja, wir haben jetzt viel über humanoide Roboter aus China gesprochen. Wie weit ist Deutschland denn da?
2: Wir sind in der Grundlagenforschung wie in vielen Bereichen durchaus relativ weit, aber auch bei uns hapert es dann an der Kommerzialisierung. Also wie kann ich aus einer funktionierenden Technologie dann tatsächlich auch ein funktionierendes Geschäftsmodell machen? Wie kann ich mit einer Technologie Geld verdienen?
1: Was wir aus China jetzt vor allem erleben, ist die Kombination aus Hightech und günstigen Preisen. In welchen Hightech-Bereichen verschärfen chinesische Anbieter den Preiskampf denn gerade besonders?
2: Ehrlicherweise wäre es fast einfacher, wenn wir es umdrehen und sagen, wo ist denn der Preiskampf nicht so intensiv? Weil wir sehen momentan tatsächlich in ganz vielen Bereichen eine Preisoffensive. Das geht los bei der Anwendung künstlicher Intelligenz. Heißt, die Rechenmodelle, die China entwickelt hat, bieten ihre Leistungen zu einem Bruchteil dessen an, was sie bei den großen US-amerikanischen Branchengrößen bezahlen müssen. Das geht aber weiter über die Hardware. Robotik ist ein Thema, wo China eben auch versucht, über den Preis Marktanteile zu gewinnen. Geht aber weiter auch über Halbleiterchips, wo man versucht, vielleicht eine mangelnde Leistungsfähigkeit durch eben dann auch deutliche Preisabschläge wettzumachen. Und geht dann weiter in Nachbarbereiche, wie zum Beispiel die Batterie- oder Speichertechnologie, wo chinesische Unternehmen zunehmend mit Dumpingpreisen agieren. Und geht dann hin bis in etablierte Bereiche, wie zum Beispiel die E-Mobilität in der Automobilbranche.
1: Vielleicht können wir mal aufdröseln, warum chinesische Produkte oft so viel günstiger angeboten werden können. Wie schaffen die Unternehmen das?
2: Da gibt es natürlich unterschiedliche Gründe für. Ein wesentlicher Faktor ist, China, der Staat, subventioniert Zukunftstechnologien. Man hat in den vergangenen 2-5-Jahresplänen sehr dezidiert gesagt, was sind Schlüsselbranchen für China, wo möchte China tatsächlich dauerhaft Marktanteile gewinnen, wo möchte man innovativ sein und technologisch auch weit vorne sein. Und das sind genau diese technologischen Bereiche, in die jetzt eben auch sehr, sehr viel staatliches Geld fließt, was es dann den Unternehmen ermöglicht, Forschung, ich sag's mal, für lau zu betreiben und dann natürlich auch sehr, sehr günstige Preise anzubieten. Wir haben aber natürlich auch den Faktor, dass China mit einem anderen Verständnis an bestimmte Technologien herangeht. Bei den großen US-KI-Konzernen geht es darum, möglichst komplexe, umfassende Modelle zu bauen. China setzt da eher auf kleine, modulare KI-Modelle. Das ist natürlich deutlich kostengünstiger, die zu entwickeln, die zu trainieren. Von daher ist das sicherlich auch ein Faktor. Und der letzte Punkt, den wir nicht vergessen dürfen, China hat mittlerweile hochqualifizierte Arbeiter, die aber natürlich deutlich weniger verdienen als in vielen westlichen Ländern.
1: Und welche europäischen und auch amerikanischen Unternehmen kriegen diesen Wettbewerb gerade besonders zu spüren, auch an der Börse?
2: Ich glaube gar nicht, dass es ein einzelnes spezifisches Unternehmen ist, das durch diese Entwicklungen besonders unter Druck gerät, sondern es ist, glaube ich, eher ein Thema, das uns immer wieder daran erinnert, dass wir A, eine massive Konkurrenzsituation zwischen den westlichen Technologiekonzernen und den chinesischen Technologiekonzernen haben. Das spielt ja auch immer wieder in der Politik eine Rolle. Wir sehen zum Beispiel in den USA Exportrestriktionen für die besonders leistungsfähigen KI-Chips, weil man eben nicht möchte, dass China die nutzt, um seine eigenen KI-Funktionalitäten dann auch noch schnell weiterentwickeln zu können. Und B, merken wir eben auch, dass die Verbraucher zunehmend vor die Wahl gestellt werden. Gehe ich sozusagen mit den westlichen Technologiekonzernen mit oder nehme ich vielleicht die Billigvariante aus China?
1: Gibt es denn trotzdem Unternehmen, bei denen Sie sagen, die können diesen Preiskampf ganz gut aushalten, weil die technologisch einfach so weit vorne sind im Vergleich zu China?
2: Ich glaube, es gibt, wenn wir uns jetzt mal die großen US-amerikanischen Technologiekonzerne

0: angeht, muss man sich keine Sorgen machen, dass die in diesem Preiskampf untergehen. Denn wir dürfen ja eins nicht vergessen, der Preis ist nicht alles. Ich kann mir nicht vorstellen, dass ein westlicher Industriekonzern seine kritischen KI-Anwendungen an ein chinesisches Unternehmen outsourced. Da wäre man sicherlich mit Datensicherheit, was passiert mit diesen Daten, gibt es da demnächst dann irgendwelche Copyright-Verletzungen etc. Viel zu vorsichtig. Da wird man sicherlich weiterhin auf westliche Standards setzen. Von daher glaube ich, der Markt ist vom Prinzip her groß genug, als dass es ein Nebeneinander beider Varianten geben kann, der billigen chinesischen Variante, aber auch der ausgefeilteren US-amerikanisch-europäischen Technologievariante.
1: Wo hat denn speziell Europa einen echten Vorteil gegenüber China? Und wo müssen wir aufpassen, nicht abgehängt zu werden oder sind vielleicht schon längst abgehängt?
0: Ehrlicherweise gibt es jetzt nicht mehr die Bereiche, wo man sagen kann, da ist Europa tatsächlich zwei Nasenlängen voran. Dafür hat China in den letzten Jahren zu stark aufgeholt. Lange Zeit war das zum Beispiel die Automobilindustrie, wo wir eben mit deutscher Ingenieurskunst innovationskräftig waren. Aber da muss man fairerweise sagen, hat China über die letzten 5 Jahre sicherlich vieles an Rückstand wettmachen können. Von daher gibt es momentan keine Technologie, wo ich sagen würde, da ist Europa tatsächlich deutlich vor den Chinesen anzusiedeln.
1: Und was bedeutet das jetzt insgesamt für Anleger? Können chinesische Tech-Aktien inzwischen eine echte Alternative zu den großen Tech-Werten aus den USA sein?
0: Aus meiner Sicht nicht wirklich, denn wir dürfen eines nicht vergessen, die Corporate Governance, also die Frage, wie geht China mit Unternehmen in China um, die ist bei weitem nicht so gut, wie das eben in den westlichen Ländern der Fall ist. Wir haben das 2018 gesehen, als China in den Bildungssektor eingegriffen hat und den börsennotierten Unternehmen verboten hat, Gewinne zu machen. Damit ist aber natürlich de facto die Basis für eine positive Kursentwicklung dahin. Wir sehen auch immer wieder Eingriffe in den Technologiesektor, weil für China eben die langfristige strategische Entwicklung des Landes viel wichtiger ist als die Frage, ob Börsianer insbesondere aus dem Ausland Kursgewinne mit diesen Aktien erzielen.
1: Okay, insgesamt noch sehr viel Dynamik in dem Bereich drin. Herr Schickentanz, vielen lieben Dank für das spannende Gespräch.
0: Gerne, Herr Herter.
1: Probleme auf dem Arbeitsmarkt, eine hartnäckige Inflation und steigende Renditen für langlaufende US-Staatsanleihen. Die Lage in den USA ist gerade ziemlich kompliziert und all das beschäftigt gerade die Wirtschaft und die Notenbanker in den USA und es könnte auch Folgen für Europa haben. Darüber spreche ich jetzt mit meiner Kollegin aus der ARD-Finanzredaktion, Melanie Böff, die gerade in New York ist. Hallo.
2: Schönen guten Tag. Hi.
1: Naja, die Inflation in den USA ist ja zuletzt etwas zurückgegangen. Ist das schon ein Zeichen der Entspannung oder ist es dafür noch zu früh?
2: Das wäre absolut zu früh, da von Zeichen der Entspannung zu sprechen, denn nach wie vor ist die Inflation in den USA auf einem sehr, sehr hohen Niveau. Wir sprechen davon 3,4% im Vergleich zum Vorjahresmonat und das liegt eben deutlich über dem von der US-amerikanischen Notenbank angestrebten Ziel von 2% Inflationsrate. Also, und wir sehen natürlich auch gerade noch die aktuellen Risikofaktoren, bei denen es ja auch gar keine Entspannung gibt. Also ich spreche hier natürlich über das Thema Energiepreise, ausgelöst durch den Iran-Krieg, die hohen Ölpreise. Natürlich gab es da jetzt zuletzt zeitweise etwas Entspannung, aber jetzt sehen wir auch schon wieder, da ist Bewegung drin bei den Ölpreisen. Also das heißt, Energie wird weiterhin ein Inflationstreiber wohl sein, zumal es ja auch gerade nicht danach aussieht, dass es eine Annäherung im Iran-Krieg gibt, eine Klärung der Verhältnisse in der Straße von Hormuz. Das bedeutet, Lieferkettenprobleme werden ja weiterhin an der Tagesordnung sein.
1: Also keine Entspannung beim Thema Inflation. Gleichzeitig sind ja die Renditen für langlaufende US-Staatsanleihen ziemlich gestiegen. Woran liegt das?
2: Ja, und vor allem sind die Renditen für langlaufende US-Staatsanleihen deutlich gestiegen. Also weit über 5% etwa Rendite für 30-jährige US-Staatsanleihen. So viel wie seit 2007 nicht mehr. Also da sieht man gerade eine ganz, ganz große Skepsis im Markt. Und das genau gegenüber der, sag ich mal, finanziellen Verhältnisse der USA. Man fragt sich auf Anlegerseite, Seite. Ja, wie sicher ist das denn, den USA für 30 Jahre noch mein Geld zu leihen? Bekomme ich das zurück oder was passiert da womöglich in der Zukunft? Und genau diese Risiken, die werden jetzt eben eingepreist. Die lassen sich die Investoren bezahlen in Form von höheren Renditen. Und da sieht man einfach die zwei Kernprobleme, mit denen die US-amerikanische Wirtschaft gerade zu kämpfen hat, nämlich einerseits diese hohe Inflation, die weiter hartnäckig ist und von der man auch noch nicht so richtig weiß, wie die US-amerikanische Notenbank damit umgehen will, wie man diese Inflation in Schach halten will. Aber auf der anderen Seite, vielleicht nicht wichtiger, aber mindestens genauso wichtig, der immer weiter wachsende Schuldenberg der USA. Also wir sprechen da gerade von einer Staatsschuldenquote von 123% des Bruttoinlandsproduktes. Es werden horrende Zahlungen, Zinszahlungen fällig für den US-amerikanischen Staat. Und all das sind natürlich Risiken, die sich jetzt gerade an den Anleihemärkten zeigen.
1: Also die deutlich höheren Renditen für langlaufende US-Staatsanleihen, die werden zum Problem. Aber was heißt das denn jetzt konkret für die Menschen und für die Wirtschaft in den USA?
2: Das heißt eine Menge für die Menschen und die Wirtschaft hier in den USA. Denn in den USA, wir wissen das, gilt eine ganz andere Kreditkultur, als wir das vielleicht in Deutschland, aber auch in Europa kennen. Und wenn eben die Renditen am langen Ende steigen, dann wirkt sich das auf eine Reihe von anderen Zinsen aus. Also allen voran Unternehmenszinsen. Das bedeutet, wenn Unternehmen sich refinanzieren wollen, dann wird das teurer, weil die Zinsen steigen. Aber das wird man auch bei Hypothekenkrediten sehen. Das heißt, der Hauskauf wird mitunter auch teurer für US-Amerikanerinnen und Amerikaner. Und nicht zu vergessen, auch Konsumkredite, Autokredite, all das wird natürlich auch davon beeinflusst und all das kann teurer werden. Und am Ende wird das natürlich auf Investitionstätigkeit drücken der Unternehmen, weil es einfach teurer wird, und auf den Konsum der Amerikanerinnen und Amerikaner. Und das in einer Zeit, in der der Konsum im Moment ohnehin schwächelt.
1: Zum Schluss noch mal der Blick auf Europa. Was bedeutet diese Entwicklung in den USA denn jetzt für die europäische Wirtschaft und für die EZB?
2: Natürlich ist es wie immer in der Welt der Wirtschaft, alles ist miteinander vernetzt. Und da macht natürlich der Anleihemarkt auch keine Ausnahme. Das bedeutet, wenn die Renditen US-Staatsanleihen in die Höhe schnellen, dann hat das Auswirkungen natürlich auch auf europäische Anleihemärkte, auf den deutschen Anleihemarkt. Und da sehen wir ja auch jüngst jetzt schon die Entwicklung, dass auch dort die Renditen steigen. Das bedeutet, all das ist miteinander vernetzt. Und natürlich kann sich das mittel- oder langfristig auch auf das Zinsniveau in Europa auswirken. Das sehen wir auch. Also mitunter können eben auch dann Unternehmenskredite hier teurer werden. Aber ganz wichtig ist es eben dort auch auf den Wechselkurs zu schauen. Denn eben steigende Renditen für langlaufende US-Staatsanleihen, die führen eben auch dazu, dass der Dollar aufgewertet wird. Das bedeutet, er stärkt der Dollar im Vergleich zum Euro. Bedeutet das zum Beispiel für Unternehmen in Deutschland, dass sie Rohstoffe, die ja in Dollar gehandelt werden, im Zweifel teurer importieren müssen. Und das kann natürlich dann langfristig auch ein weiterer Inflationstreiber sein und natürlich auch etwas, was die Notenbanker der Europäischen Zentralbank beschäftigt. Denn das, was am Anleihemarkt in den USA passiert, das, was die Fed in puncto Zinskurs macht, all das kann natürlich auch die Europäische Zentralbank nicht ignorieren.
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0: Herzlich willkommen, liebe Zuschauerinnen und Zuschauer, zu 2 Stunden ARD Mittagsmagazin. Schön, dass Sie mit dabei sind. Und wir beginnen heute mit einem Thema, das vielleicht eher gemischte Gefühle auslöst. Vielleicht zucken Sie ja auch beim Stichwort Drohnen erstmal zusammen. Das wäre tatsächlich kein Wunder. Man denke nur mal an die gerade erst gefundene, mit Sprengstoff bestückte Drohne am Flughafen Leipzig-Halle. Immer wieder kreisen ja auch Drohnen über Bundeswehrstützpunkten. Und wir sehen in der Ukraine, dass die Drohnen längst wesentlicher Bestandteil der hybriden Kriegsführung geworden sind. Allerdings müssen diese Geräte gar nicht bedrohlich sein. Die können auch ganz friedlich eingesetzt werden und sogar Spaß machen. Das haben dieser Tage mehrere Jugendliche gelernt. Die haben in ihren Sommerferien die Schulbank gedrückt bei einem Drohnenkurs.
1: Mein Ziel ist, Erster beim Rennen zu werden und meine neue Bestzeit beim Rennen aufzustellen.
2: Felix ist 12 und ziemlich ehrgeizig. 5 Tage Drohnenkurs liegen hinter ihm. Die Abschlussprüfung? Gegen die Uhr durch einen Parcours aus Tischen fliegen. Bevor Felix abheben darf, muss er Theorie pauken.
3: Ich habe euch ein paar Sachen mitgebracht. Wir gucken uns heute primär Batterietechnik an. Könntet ihr mir sagen, wo hier an der Drohne vielleicht die Batterie rankommt?
2: Trainer Tom Bothe kennt die Begeisterung. Mit 14 Jahren bekam er seine eigene Drohne. Heute studiert er Flugzeugbau.
3: Es macht einfach unglaublich viel Spaß, den Unterschied und den Lernfaktor zu sehen. Das hat man bei Erwachsenen einfach nicht so.
2: Am letzten Kurstag merkt auch Felix, dass er inzwischen viel sicherer steuert. Dazu beigetragen hat der Flugsimulator. Hier kann er Fehler machen, ohne dass gleich eine Drohne zu Bruch geht.
1: Manchmal fliege ich noch so gegen Gegenstände und dann kommt man halt so ein bisschen vom Weg ab und hat dann eine schlechtere Zeit.
4: Jawohl.
2: Bis sie 16 Jahre alt sind, benötigen Kinder zum Fliegen die Aufsicht eines Erwachsenen. Eines Erwachsenen mit Drohnenführerschein. Im Kurs können sie in geschützter Umgebung erste Erfahrungen sammeln. Langsam wird es ernst. Felix darf probeweise auf die improvisierte Rennstrecke.
3: Hast du noch? Recovern? Ganz entspannt. Das war nicht so gut.
4: Deshalb, Felix, let's go.
2: Viel Zeit zum Üben bleibt nicht mehr. Inzwischen sind die Eltern da. Sie wollen ihre Kinder beim Rennen anfeuern. Für den Vater von Felix zählt nicht nur der Spaß. Sein Sohn soll auch etwas lernen.
5: Bisschen was über die Physik der Drohne. Wieso fliegt sie? Wie steuert man sie sinnvoll? In der Hoffnung, dass das dann nachher draußen genauso funktioniert wie beispielsweise auch auf dem Simulator.
2: Fast 400 Euro kostet der Kurs. Manche Eltern sehen darin auch eine Investition in die Zukunft.
6: Bei Offshore-Windenergie werden Drohnen benutzt, um Güter zu transportieren auf die Windturbinen in kürzester Zeit oder um Rotorblätter zu inspizieren. Drohnenfliegen ist für mich auf jeden Fall eine Zukunftskompetenz, weil man das sozusagen in verschiedenen Industriebereichen heute schon einwenden kann.
2: Darum geht es aber erstmal nicht. Heute will Felix vor allem eins: gewinnen. Für Platz 1 hat's nicht gereicht. Immerhin persönliche Bestzeit. Mit dem Drohnenfliegen will Felix aber auf jeden Fall weitermachen.
0: Tja, und für noch etwas anderes können sich Kinder und Jugendliche immer begeistern: Schatzsuche. Da kommt auch technisches Gerät zum Einsatz. Solche Metalldetektoren, wie Sie hier sehen, habe ich gerade im Ostseeurlaub erlebt. Da rannte ein ganzer Tross Kinder den Strand entlang und hat damit dann allerlei Müll, aber auch die ein oder andere Geldmünze aufgespürt. Schön, oder? Solche Sondengänger, die sind gerade auch im Flussbett des Rheins unterwegs. Jetzt kommt durch den Regen da zwar wieder etwas mehr Wasser nach der langen Dürre, aber die Pegelstände bleiben tief. Und so erhofft sich mancher im Kies und Schlamm Funde aus längst vergangener Zeit.
7: Das hier ist jetzt ein heller, klarer Ton, der sich auch reproduzieren lässt. Und das ist auf jeden Fall eine Grabung wert.
8: Jetzt wird es spannend. Christian Ganser sucht im ausgetrockneten Rheinbeet nach historischen Hinterlassenschaften. Die können am Mittelrhein bis zu 4000 Jahre alt sein. Liegt etwa hier etwas Spektakuläres verborgen?
7: Das hier ist jetzt ein Stück Eisenerz, interessanterweise. Der hat jetzt einen guten Ton gemacht. Nee, doch jetzt nur ein Eisenton. Vielleicht lag noch was drunter.
8: Fehlalarm, wie so oft. Und weiter geht's. Die extreme Trockenheit bietet für den Schatzsucher ideale Bedingungen.
7: Hier sind wir wirklich auf dem Grund des Rheins. Und einmalig ist es irgendwie schon. Vor 8 Jahren hatten wir zwar schon mal eine ähnliche Situation, aber dass es jetzt so früh im Jahr ist und wirklich so ein tiefer Pegel, ist hier auf jeden Fall einzigartig.
8: Am Mittelrhein hat Christian Ganser bereits Pfeilspitzen, Beile und sogar antiken Schmuck gefunden.
7: Man vermutet, dass die Bronzezeitleute diese Dinge auch bewusst in den Fluss geschmissen haben als Opfer. Von den Römern findet man natürlich sehr viel, also Zeugnisse des Fischfangs, Netzsenker, aber auch Münzen, was so verloren wurde. Und ganz speziell an dem Ort war auch ein Gefechtsfeld des Dreißigjährigen Kriegs. Also wir haben auch eine gute Chance heute, eine Musketenkugel zu finden.
8: Und dann plötzlich ein Volltreffer, ein Knopf, der wohl mal einem Adligen gehört hat.
7: Diese verschlungenen Initialen, die mit den Kronen drüber waren, typisch im 18. Jahrhundert. Die Zinnenknöpfe eigentlich auch. Also es ist irgendwie um 1800, plus minus 50 Jahre, würde ich jetzt mal sagen.
8: Allerdings auf eigene Faust darf der Schatzsucher nicht losziehen. Nur mit behördlicher Erlaubnis. Alles andere wäre strafbar.
7: Man braucht eine amtliche Nachforschungsgenehmigung der Landesarchäologie. Und in dem Zuge müssen auch alle Funde gemeldet und zur wissenschaftlichen Bearbeitung abgegeben werden.
8: Einige Funde hat Christian Ganser zurückbekommen, andere wurden einbehalten und liegen heute in Museen. Für die Spürnase heißt es jetzt aber Tempo. Noch ist der Pegel des Rheins niedrig und vielleicht findet Christian Ganser ja doch noch die heiß ersehnte Musketenkugel.
0: Und wir schauen gleich noch auf ein weiteres Hobby, was gerade viele für sich entdecken. Stand-up-Paddle, kurz SUPs. Die sind gerade überall zu finden. Leider auch dort, wo Natur geschützt bleiben sollte. Schauen wir uns genauer an. Jetzt kommen aber erstmal die Kurznachrichten der Tagesschau. Heute mit Susanne Holst.
2: Guten Tag, willkommen zur Tagesschau. In Kalifornien hat ein Gerichtsprozess gegen den Facebook-Mutterkonzern Meta begonnen. Mehrere US-Bundesstaaten werfen dem Unternehmen vor, mit seinen Plattformen Minderjährige bewusst süchtig und damit psychisch krank zu machen. Die Kläger fordern unter anderem, dass Meta bestimmte Funktionen seiner App beschränkt, etwa das Endlos-Scrollen. Dem Konzern, zu denen Apps wie Instagram oder Facebook gehören, droht eine hohe Milliardenstrafe.
9: Sie sind wütend und machen Meta schwere Vorwürfe. Angehörige wie Lori Schott. Sie sagt, der Social-Media-Konzern habe ihre Tochter abhängig gemacht und schließlich in den Tod getrieben. Nachdem wir unsere Tochter verloren hatten, schlug ich ihre Tagebücher auf. Annalie schrieb, heute Nacht war eine der schlimmsten Nächte, die ich seit langem erlebt habe. Ich saß auf dem Badezimmerboden und sagte ihm immer wieder, wie sehr ich mich hasse. Niemand wird mich lieben, solange ich nicht so aussehe, wie man es erwartet. Wenn ich mir die Profile anderer Mädchen anschaue, fühle ich mich noch schlechter. Angebot ohne Ende, ständiges Scrollen und Vergleichen mit anderen. Im Prozess in Oakland, im US-Bundesstaat Kalifornien, geht es um die Frage, ob Minderjährige auf Facebook und Instagram ausreichend geschützt sind. 4 US-Bundesstaaten werfen Meta vor, Kinder und Jugendliche psychisch krank zu machen. Es geht hier um unsere Kinder. Die nächste Generation. Sie verdienen es, in Sicherheit zu leben. Meta hat in diesem Fall rechtswidrig gehandelt. Wir sind hier, um das Unternehmen zur Rechenschaft zu ziehen. Der Vorwurf, Meta habe eine ganze Reihe von Funktionen entwickelt, die die Anfälligkeit junger Gehirne ausnutzen, um länger am Handy zu bleiben. Meta selbst reagiert nur schriftlich. Die Generalstaatsanwälte mögen es einen wegweisenden Fall nennen. Ihre Vorwürfe sind schwach und unbelegt, ihre finanziellen Forderungen völlig unverhältnismäßig. Das sehen die Angehörigen anders. Auf dem Plakat stehen mehr als 130 Namen, junge Menschen, die ihr Leben gelassen haben.
2: Die USA und Kanada haben eine vorläufige Einigung im Zollstreit erzielt. Wenige Stunden vor Inkrafttreten neuer US-Zölle haben sich die beiden Länder auf eine Verschiebung der Maßnahmen geeinigt. US-Präsident Trump erklärte nach Gesprächen mit Kanadas Ministerpräsident Carney, die geplanten Zölle von 50% auf kanadische Importe würden um 3 Tage verschoben werden. Damit gewinnen beide Länder Zeit für weitere Verhandlungen. Zwischen Deutschland und Italien verschärft sich der Streit über die europäische Asylpolitik. Die Bundesregierung will von heute an sogenannte Dublin-Fälle nach Italien überstellen, also Asylbewerber, die über Italien in die EU eingereist waren. Rom lehnt die Rücknahme ab. Die Regierung von Ministerpräsidentin Meloni argumentiert, dass die Fälle aus der Zeit vor den neuen EU-Asylregeln stammen, die seit Mitte Juni gelten.
10: Deutschland geht dagegen davon aus, dass Überstellungen nach Italien grundsätzlich wieder möglich seien. Sie wollen in Kriegs- und Krisengebieten helfen und geraten dabei in Gefahr. Mitarbeitende von Hilfsorganisationen. Immer wieder kommt es vor, dass sie entführt, verletzt oder getötet werden. Im vergangenen Jahr waren es nach Angaben der Vereinten Nationen 350 Helferinnen und Helfer weltweit, für die der Einsatz tödlich endete. Zum Welttag der humanitären Hilfe beklagen die Organisationen in Deutschland zudem mangelnde Unterstützung. Die Zahl der humanitären Krisen nehme zu, während die Finanzierung immer weiter schrumpfe. Bundesjustizministerin Hubich hat sich dafür ausgesprochen, Mietern den Schutz gegen Hitze zu erleichtern. Sie könne sich vorstellen, es den Menschen einfacher zu machen, ihre Wohnungen mit Klimaanlagen oder Sonnenblenden auszustatten, sagte die SPD-Politikerin der Rheinischen Post. Bislang steht häufig das Mietrecht solchen Vorhaben im Weg, etwa wenn bauliche Veränderungen an den Wohnungen vorgenommen werden müssen. Auch ihre Parteikollegin, Bundesbauministerin Huberts, plädiert im ZDF-Morgenmagazin für hitzegerechte Stadtentwicklung.
11: Wenn wir gut planen und das von vornherein mitplanen, dann ist das gar nicht so viel teurer. Wenn man zum Beispiel eine neue Nachbarschaft entwickelt, dann ist das überhaupt gar keine Diskussion mehr. Da muss Grün mit rein, da müssen Bäume rein, da muss es schattige Plätze geben. Und Resultat guter Planung macht das dann möglich. Und wir geben das jetzt auch vor in unserem Baugesetzbuch. Weil alles, was man nachher umrüsten muss, da haben Sie vollkommen recht, das ist richtig teuer. Da nehmen wir aber auch Gelder in die Hand. 1 Milliarde mit unserer Städtebauförderung, wo wir unseren Städten dabei helfen, sich auch zu wandeln. Und da ist immer das Thema Anpassung an den Klimawandel eine Grundvoraussetzung, um diese Mittel einzusetzen.
10: Nachdem Fußballnationalspieler Musiala erneut während eines Testspiels zusammengebrochen ist, hat er vorsichtig Entwarnung gegeben. Bei Instagram erklärte der Bayern-Spieler, dass bei ihm eine neurologische Dysfunktion festgestellt worden sei. Diese führe zu kurz auftretenden Absenzen, also kurzen Bewusstseinsaussetzern. Darüber hinaus bestehe aber kein gesundheitliches Risiko. Musiala hatte zunächst am Samstag und dann noch einmal am Dienstagabend bei Fußballspielen jeweils kurze Ohnmachtsanfälle erlitten. Und das war's von uns. Und damit zurück nach Leipzig zu Wiebke Binder.
0: Ganz herzlichen Dank, Susanne Holz nach Hamburg. Und Ihnen nochmal willkommen im Mittagsmagazin. Und wir widmen uns jetzt wieder unserer Wochenserie, bei der wir hinter die Kulissen des größten deutschen Flughafens schauen, in Frankfurt am Main. Wenn Sie von da aus schon mal in den Urlaub geflogen sind, dann kennen Sie diese große Tafel hier. Garantiert standen schon mal davor, um zu checken, wann geht's denn jetzt wohin, wo ist mein Gate. Ein Riesending, ja. Wussten Sie, dass diese Tafel Faltblatttafel genannt wird? Auch wieder was gelernt, ne? Und auch hier hängen sehr wichtige Jobs dran. Dann nämlich, wenn sich Fehler einschleichen, die nämlich per Hand korrigiert werden müssen.
12: Er verhindert fatale Fehlanzeigen und unfreiwillig komische Buchstabenverdreher.
13: Wir haben den Übeltäter gefunden. Amsterdam. Das wollen wir natürlich nicht. 4, 3, 2, 1.
12: Buchstabendoktor Fabian Breuksch bei der Inspektion eines legendären Wahrzeichens. Wer Halle B betritt, kennt sie, die Fallblatttafel. So einzigartig in Europa. Seit 1972 informiert sie laut rauschend Passagiere über Gates, Zielorte, Abflugzeiten und Verspätungen.
14: Vielen Dank für Ihre Aufmerksamkeit.
12: Doch manchmal ist der Tafel nach Scherzen zumute. Pizza statt Nizza, einen Hangover ohne Hannover oder Chigogo mit Chicago. Unfreiwillig komisch, aber je ein Fall für Techniker Fabian Breuksch. Schließlich sollen alle Passagiere ihr Ziel finden.
15: So, wir fahren jetzt mal zur Tafel B West. Da haben wir auf der Ferndiagnose einen Fehler festgestellt und überprüfen das erstmal.
12: Dafür, dass die alte Tafel auch rund läuft, sorgen der Techniker und sein Team jeden Tag. Sie warten auch alle anderen Fluganzeigen in den Terminals, mehr als 1000 digitale Monitore. Doch die Fallblatttafel erfordert besondere Aufmerksamkeit. Eine wartungsintensive Anlage, aber sie hat einen geringeren Stromverbrauch als moderne Displays, ist aus allen Winkeln gut lesbar und ihr Rauschen ist nicht nur Kult, sondern macht Passagiere direkt auf Veränderungen aufmerksam.
15: Wir haben hier pro Zeile 48 Fallblattmodule drin. Insgesamt sehen wir hier 4800 Module. Jedes Modul hat 52 Plättchen. Und die Tafel haben wir, wie bekannt, ja viermal in A, B und C, zwei Stück in B, macht knapp 1 Million einzelne Plättchen.
12: Neueste Flugdaten bekommt die Tafel aus dem Rechenzentrum, weit weg vom Terminal.
15: So, hier ist das Herz. Die Netzteile für die Schrittmotoren von den einzelnen Faltblattmodulen, die Modems zur Ansteuerung, die Controller, die den guten Kollegen sagen, wo sie sich hinzustellen haben.
12: Und was bedeutet es denn, Techniker, an diesem alten Kultstück zu arbeiten?
15: Ach, das ist ein bisschen Herzblut geworden mittlerweile. Ne? Sie funktioniert gut. Es gibt mal Störungen, die sind sehr extrem. Da kann mal 5 oder 10 Zeilen ausfallen. Da müssen wir natürlich sofort los, damit die Fluggäste nicht den falschen Flieger nehmen.
12: Alle 15 Minuten liefert die Tafel rauschend neue Flugzeiten. Viele Zahlen und Buchstaben. Fabian Breuksch und Kollege Yannick Lenz überprüfen ja, los, die ne? regelmäßig.
16: Hier noch nicht.
15: Noch nicht? Mailand ist das?
16: Mailand, da fehlt's L noch.
15: Müsste gleich kommen.
16: Sag dir Bescheid.
12: Die rund 8 Meter Höhe bei der Arbeit machen Fabian Breuksch nichts aus. Für den reibungslosen Passagierbetrieb muss die Fallblatttafel korrekt sein. Doch der Computer meldet eine Störung.
15: Hier haben wir den Übeltäter gefunden. Amster dumm. Das wollen wir natürlich nicht.
17: Das ist eigentlich alles. Hier sind die 52 Plättchen. Das ist der Schrittmotor. Hier drin befindet sich eine Lichtschranke. Und wenn die halt den Reset nicht gibt, wo er anfangen muss zu zählen, kann es halt passieren, dass er sich mal ein bisschen verrempelt. Ne? Aber wir tauschen das Modul jetzt aus gegen anderes. Ist ein bisschen tricky. So, sitzt drin.
12: Und sollte jetzt eigentlich zum A werden.
15: Voila. Funktioniert.
12: Weiter geht's auf dem Boden.
15: 5, 4, 3, 2, 1. Okay.
12: Irgendwie sind noch Vokale abhanden gekommen. Luxemburg hat ein U verloren, Mannheim ein A.
15: Ich versuche mich gerade ins Netzwerk einzulocken, um auf die Controller oben zugreifen zu können.
12: Hiermit kann der Techniker die Tafeln sogar von zu Hause aus steuern.
15: Ich habe ja alle 4 Wochen Rufbereitschaft. Das heißt, auch wenn hier Fehler sind und die rufen mich an, dann versuche ich erst von zu Hause den Fehler zu lokalisieren und reparieren. Nee, noch ein weiter.
12: Und so. Jetzt?
15: Wir prüfen gerade die einzelnen Zeilen. Wir konnten oben Fehler feststellen, den ich hier gar nicht sehe.
12: Der Fehler? Die 5. Da sollte ein L für die Luft der Lufthansa sein.
15: Also machen wir uns mal hoch und tauschen das Ding aus.
12: 100 Länder, 300 Städte und 80 Airlines hat die Tafel in petto. Die volle Wartung ist 2-mal im Monat. Ersatzteile dafür hat nur noch eine Firma weltweit. Und warum hängt's hier nun?
15: Staub, Umweltdreck, die du zu Hause auch hast. Ne? War Zeile 11, ne?
16: Ja, Zeile 11.
15: Ja, danke. Zeile 9.
12: Fehler nach Fehler.
15: Modul 8.
12: Diese großen Inspektionsarbeiten gehen nur nachts. Tagsüber ist es hier zu voll und es wird nur im Akutfall gearbeitet.
15: Am Tag haben wir auch Absperrbänder, sicherheitshalber. Es könnte mal Modul runterfallen, steckst ja nicht drin. Ne? Zeile 6.
16: Zeile 6.
15: Kommt gleich, Moment. Alles klar. Dann sind wir hier fehlerfrei. Ja, wie man sieht, Tafel schnurrt wieder.
0: Ja, was für Jobs gibt, oder? Genial. Morgen geht es dann bei uns um die Leute, die jederzeit den Überblick behalten müssen, was auf dem Rollfeld und im Luftraum passiert. Das sind die sogenannten Airside Duty Manager. Und wenn Sie nicht so lange warten wollen, dann gibt es die ganze Doku-Reihe mittendrin, Flughafen Frankfurt, auch schon in der ARD-Mediathek. Ganz anderes Thema bei uns. Was Hänschen nicht lernt, das lernt Hans nimmermehr. Den Spruch, den kennen wir wahrscheinlich alle, aber wissen Sie was? Der ist längst widerlegt. Neuroplastizität, also die Fähigkeit unseres Gehirns, neue Verbindungen zu bilden, sich zu verändern, die bleibt tatsächlich bis ins hohe Alter erhalten. Es gibt also keine Ausrede mehr, was Neues zu probieren oder zu lernen. Und ein beeindruckendes Beispiel dafür ist Doris Wartmann aus Frickingen am Bodensee. Tolle Frau. Sie hat mit 76 Jahren ihren Doktortitel gemacht, ist jetzt Forscherin, um Menschen zu helfen, die das Schicksal ihres verstorbenen Ehemanns teilen.
18: Im Keller von Dodo Wartmann schlummern Schätze. Bilder, die ihr Mann in seinem letzten Lebensjahr gemalt hat. Da war er bereits schwer an Demenz erkrankt. In der Kunst konnte er sich noch ausdrücken.
19: Ganz deutlich kommt da sein Humor zum Tragen. Er liebte ja Vögel. Und da hat er hier den Buchfink verewigt. Der Buchfink, der ein Buch liest. Und da steht dann drin, Sohntag.
18: Dodo Wartmanns Mann war Biologe mit einem feinen Sinn für Humor. Das auszuleben war sein Bedürfnis, auch in der Demenz.
19: Er wollte lachen. Er wollte es schön haben.
18: Nach dem Tod ihres Mannes vor 9 Jahren studierte Dodo Wartmann an der Pädagogischen Hochschule Karlsruhe Geragogik. Das ist die Wissenschaft der Bildung von alten Menschen. Eine Herausforderung, nicht nur technisch.
19: Zuallererst musste ich das Lieselotte-Gymnasium anrufen und sagen, dass ich mein Abiturzeugnis brauche, weil ich noch mal studieren möchte. Und da sagte die gerne, wann haben Sie denn Abitur gemacht? Dann habe ich gesagt, 1968, um Gottes Willen, das finde ich doch nie mehr.
18: Am Ende klappte es doch. Dodo Wartmann machte ihren Masterabschluss und dann noch den Doktortitel hinterher, mit 76 Jahren. In ihrer Arbeit entwickelte sie einen Bildertest. Bis heute befragt sie damit Demenzerkrankte wie Gotthard Demel und berät die Familien. Die Bilder sollen Erinnerungen und Bedürfnisse herauslocken.
20: Ich bin mit Hund aufgewachsen. Mein Großvater hat schon Hunde gehabt, Schäferhunde, mit denen ich in der Hütte geschlafen habe und Sicherheit gesucht habe.
18: Solche Erinnerungen können in der Pflege genutzt werden, zeigt Dodo Wartmanns Doktorarbeit. Ihre Abschlussnote?
19: Magna cum laude.
18: Eine 1.
19: Da war ich aber selbst überrascht. Aber ich wusste bei der mündlichen Prüfung, das ist mein Tag.
18: Ihre Forschung war für sie wie Therapie. Die Ergebnisse sollen Familien und Fachpersonal helfen bei der Pflege von Menschen mit Demenz.
0: Ja, ein echtes Vorbild, ne? Nicht nur Gehirnjogging hält uns im hohen Alter fit, sondern auch Bewegung an der frischen Luft. Und da sind wir jetzt bei unserem nächsten Thema. Zum Beispiel einfach mal so eine Runde mit dem SUP zu drehen. Das sind ja diese aufblasbaren Paddleboards. Und genau die überschwemmen derzeit offenbar den Forgensee bei Füssen im Allgäu. Das Gewässer mit wunderbarem Alpenpanorama ist ein Paddel-Hotspot, aber es liegt eben zum Großteil im Landschaftsschutzgebiet. Das heißt, das Anlanden ist an vielen Stellen verboten, um Vögel und Fische zu schonen, aber viele halten sich nicht daran.
21: Dietringen am Westufer des Forgensee. Raphael Jorde und Ingo Bayer von der Wasserschutzpolizei Füssen starten mittags ihre tägliche Kontrollfahrt. Denn Menschen paddeln mit ihren Subs hier öfters in geschützte und damit verbotene Gebiete des Sees.
22: Der normale Subfahrer ist ja schlichtweg ein Urlauber, der aufs Wasser geht, der Neugier mitbringt und sich im Vorfeld nicht über geltendes Recht wie Wasserrecht oder das Bayerische Wassergesetz informiert und ist sich halt einfach der Sache, die er da macht, also des Unrechts in dem Fall, nicht bewusst.
21: Sie werden jetzt Menschen ansprechen, die sich den geschützten Uferbereichen nähern. Dafür gilt in Bayern ein Befahrungsverbot.
23: Bitte da nicht an Land gehen im Schilfbereich.
24: Wir wollen nicht an Land.
23: Alles gut. Bitte nicht reinfahren. Geschützter Bereich, Schilfbereich, wegbleiben. Danke.
24: Entschuldigung.
23: Also das ist absolute Tabuzone. Also der Bereich hier ist besonders geschützt, weil das

0: neben dem Schilfbereich gleichzeitig auch Laichgebiet für die Fische ist.
1: Dann kommen sie zu einem besonders geschützten Gebiet im Forgensee, der sogenannten Vogelinsel, ein Rückzugsgebiet für Wasservögel. Aber auch dort gehen ständig Menschen an Land.
2: Hallo?
0: Können Sie da bitte raus? Das ist ein Vogelbrutgebiet. Anlanden verboten.
3: Ja,
0: ja, danke. Klassischer Fall von Unwissenheit, zwei Abfahrer, Urlauber. Hallo, könnten Sie bitte von der Insel weg, weil das ist eine Vogelbrutstätte, da ist Anlanden verboten.
3: Ah, okay, habe ich nicht gewusst.
0: Ja, das ist halt eben das Problem, da wäre es uns recht, wenn da ein Schild aufgestellt wird. Das würde schon viele abhalten.
1: Scheitert Naturschutz hier an einem Schild? Am Forgensee-Westufer finden Sie ein angekettetes Sub. Da ist wohl jemand zu bequem zum Hin- und Hertragen.
4: Schwierig, dagegen was zu machen. Also es gäbe die Möglichkeit, es zu entfernen. Allerdings ist die Frage, ob das halt immer im Verhältnis steht.
1: Deshalb bleibt das Sub vorerst liegen. Die Bilanz ihrer 90-minütigen Kontrollfahrt, 4 Menschen aus dem Vogelbrutgebiet verwiesen und eine Handvoll daran gehindert, in sensible Bereiche zu paddeln.
0: Das ist wie bei Verkehrskontrollen auf der Straße auch im Endeffekt. Man erwischt halt nur einen bestimmten Prozentsatz. Aber ich denke, das Sehen und Gesehen werden, das zeigt dann schon Wirkung. Das hat man jetzt gerade eben auf der Insel auch gesehen.
1: Am nächsten Sommertag werden sie wieder Streife fahren auf dem Forgensee. Die Stand-up-Paddler sind dann nämlich auch wieder da.
5: Bleiben wir doch gleich auf dem Wasser, kommen jetzt aber zu einem traditionellen Fortbewegungsmittel. Sie kennen das ja in Venedig, ne? Das hat seine Gondeln. Tübingen wiederum hat seine Stocherkahnfahrten. Das kennen Sie vielleicht noch nicht. Ein jahrhundertealter Brauch, der bis heute fest zum Stadtbild auf dem Neckar dazugehört. Diese traditionellen Holzboote sind bis zu 12 Meter lang, wiegen eine halbe Tonne und werden komplett in Handarbeit gebaut. Sie bieten Platz für 20 Personen, die sich auf diesen Längsbänken dann gegenüber sitzen. Und angetrieben wird das Ganze nur durch Muskelkraft und eine 7 Meter lange Fichtenstange. Genial, oder? Unser Reporter Martin Rottach, der ist heute live für uns in Tübingen, steht direkt an der Ablegestelle. Martin, du starrst da ja heute im wahrsten Sinne des Wortes in einer Tübinger Urtradition ein lebendiges Stück Stadtgeschichte rum. Was ist daran so faszinierend?
6: Herzlich willkommen in Tübingen. Herzlich willkommen in meiner Heimat. Ich komme von hier und wir sehen hier schon die Stocherkähne liegen. Es gibt insgesamt 125 solcher Kähne hier in Tübingen. Die liegen an 5 Anlegestellen hier am Neckar. Wir sind noch an Land, begeben uns aber gleich auf so einen Kahn. Ich habe das während meines Studiums gemacht, habe hier Touristen rumgeschippert. Und einer meiner Kollegen war damals Thomas Schneider. Hallo Thomas.
7: Hallo Martin, hi. Grüß dich.
6: Thomas, du machst es hauptberuflich.
7: Ich bin seit 27 Jahren begeisterter Stocherkahnfahrer.
6: Was ist das Faszinierende am Stocherkahnfahren?
7: Das Tolle ist einfach, man ist auf einem Boot, draußen in der Natur, es schaukelt und die Zeit scheint einfach stehen zu bleiben.
6: Wie kommt es jetzt, dieses Stocherkahnfahren? Ist es was rein Studentisches gewesen, oder?
7: Das stimmt schon so. Die Studentenverbindungen haben das entdeckt und bis in die 1970er Jahre gab es nur Boote von Studentenverbindungen. Dann wurde das Ganze für den Fremdenverkehr entdeckt und ausgebaut. Und wie du schon gesagt hast, heute sind wir bei diesen 125 Stocherkähnen und einer ganz langen Warteliste beim Ordnungsamt Tübingen von Leuten, die auch gern so einen Stocherkahn hätten.
6: Weil natürlich jeder hier möchte Stocherkahn fahren und wir dürfen das heute bei dir machen.
7: So ist das.
6: Ja. Noch ganz kurz dazu gesagt, wir kennen uns schon lange, deswegen sage ich du zum Thomas. Was sollen wir machen? Soll ich erst mal drauf gehen? Oder?
7: Ich würde mal sagen, du steigst ein und setzt dich da auf die rechte Seite. Wir müssen ein bisschen aufs Gleichgewicht achten.
6: Dass ah ja, weil die Boote sind wackelig.
7: Wir haben kein Schwert oder kein Kiel, also müssen das Ganze waagrecht beladen, dass wir nicht untergehen.
6: Dann helfe ich mal dem Sascha, dem Kameramann, hier an Bord. Achtung, Sascha, es wackelt. Oh, tatsächlich, ja, es wackelt.
7: Es wackelt.
6: Dann schauen wir mal. Ich gehe hier vorne. Setze ich mich hier hin, Thomas?
7: Ja, nach rechts bitte. Genau.
6: Okay, jawohl. Thomas bindet jetzt gerade den Kahn los und kommt dann.
7: Und die
6: gleich.
7: Leinen sind los. Und
6: ich habe es geliebt, hier die Gäste auf dem Neckar herumzuschippern. Vor allem Frühstück morgens um 8 Uhr, wenn man hier als Erster den Neckar betritt, den Neckar befährt. Das war einfach ein grandioser Moment. Thomas, komm vorbei.
7: Ich schlüpfe mal vorbei.
6: Jawohl. Und du musst jetzt da hoch. Das heißt, du musst aufpassen, dass du nicht reinfällst, oder?
7: Ich versuch's, ja.
6: Okay.
7: Meistens geht's gut.
6: Schon mal passiert, dass du reingefallen bist?
7: Dieses Jahr noch nicht, diplomatische Antwort.
6: Okay. Aber du hattest schon mal wahrscheinlich Fahrten, die baden gegangen sind, kann ich mir vorstellen.
7: Ja, ich hatte mal 16 spanische Fahrgäste an Bord. Wir fahren los, es wackelt ein bisschen, dann steht die linke Seite auf, die rechte ist sitzen geblieben. Ja, das war die kürzeste Fahrt meines Lebens. Die ging jetzt leider nur einen Meter. Wir sind damals direkt vorm Hölderlin-Turm abgesoffen, alle Brustschiffe im Wasser. Da haben wir es heute schon wesentlich weiter geschafft als damals.
6: Und wir sehen, wir treiben jetzt hier raus auf den Neckar. Es ist wunderbar. Vielleicht habt ihr ja Lust auf die nächste Scheide. Wir sind in einer halben Stunde wieder hier. Dann versuche ich mich da selber mal und gucke, ob es wie Fahrradfahren ist, was man nicht verlernt. Dann gucken wir mal, ob das klappt. Bis gleich.
5: Wir sind gespannt. Martin Rotter war das live aus Tübingen vom Stocherkahn. Da sind wir sehr gespannt, wie es dann ist, wenn man das dann mal macht, mit diesem Boot so zu fahren. Auf dem Stocherkahn wird definitiv nichts dem Zufall überlassen. Wir Deutschen, wir gehen ja generell ganz gerne mal auf Nummer sicher und liegen deswegen auch weltweit ziemlich weit mit vorn, wenn es darum geht, Versicherungen abzuschließen. Klar, die sind wichtig, aber das Angebot und die Bedürfnisse sind in verschiedenen Lebensphasen total unterschiedlich. Ist man jung, kann viel über die Eltern versichert werden. Als Rentnerin oder Rentner sind dann wiederum die Versicherungen oftmals überflüssig. Was brauchen wir denn nun? Das besprechen wir jetzt mit unserem Finanzexperten Hermann Josef Tenhagen, Chefredakteur von Finanztipp. Schön, dass du wieder da bist. Jetzt haben wir es ja so, wir sind gerade in einer Zeit, wo ganz viele Leute ihre Ausbildung anfangen. Jetzt ist der Vertrag unterschrieben. Mhm. Im Herbst starten auch die Semester an den Unis. Wenn man jetzt also quasi ein selbstständiges Leben als junger Mensch beginnt, was brauche ich da?
8: Also was man sowieso braucht, ist eine Krankenversicherung. Da ist man hoffentlich bei den Eltern weiter mit krankenversichert. Als Student oder Studierende ist das bis 25 normalerweise so. Man braucht eine Haftpflichtversicherung, die sollte man unbedingt haben, mit den Eltern klären. Normalerweise funktioniert die auch beim ersten studentischen Haushalt oder beim ersten Azubi-Haushalt. Mhm. Solange man jetzt nicht gleich mit einer Partnerin zusammenzieht und einen richtigen Haushalt gründet, da muss man wieder alles selber machen. Aber sonst gilt für junge Leute erstmal vieles bei den Eltern. Mit den Eltern auch darüber sprechen, dass dieser Versicherungsschutz gewährleistet ist und dass man auch weiß, was da funktioniert.
5: Wie ist das denn mit den Kosten? Kann man das so absehen für so einen jungen Menschen, was da auf einen zukommt?
8: Also wenn man jetzt Azubi ist, dann muss man ja seine Krankenkasse selber bezahlen. Mhm. Und da gibt es das ganz Normale, das, was die Krankenkassen halt so nehmen, 14,6% plus einen Zusatzbeitrag. Und da kann man sich eine Krankenkasse aussuchen. Kann man bei uns auch nachgucken. Wenn man 1.000 Euro hat, 2% mehr oder weniger, ist das ein Zehner im Monat, den man mehr oder weniger zahlt. Mhm. Und ein Zehner zusätzlich, den der Arbeitgeber zusätzlich zahlt, das kann man auch so. Wenn man einen gut bezahlten Job hat, den ersten, und man hat jetzt 3.000 Euro, dann sind das bei 2% Unterschied 30 Euro für mich im Monat und 30 Euro für meinen Arbeitgeber. Da kann man schon mal danach gucken, dass man einen günstigen Vertrag hat.
5: Erste eigene Bude, WG möglicherweise. Brauche ich eine Hausrat?
8: Hausrat braucht man normalerweise, braucht man die ja gar nicht dann. Also ich weiß nicht, also wer dann so teuren Hausrat hat in der ersten Bude. Erstmal ist immer die Frage, was machen die Eltern noch? Und das andere ist, Hausratversicherung ist eigentlich meistens in jungen Jahren eher überflüssig. Die wird später mal wichtig, wenn Sie mit über 50 das Jugendstil-Sofa haben und ein paar teure Teppiche und so, die sie nicht so einfach ersetzen können, dann würde man sagen, ja, Hausratversicherung. In jungen Jahren gilt immer, was ich selber einfach ersetzen kann. Dafür brauche ich keine Versicherung, weil da verdient nur die Versicherung an mir. Beim Hausrat kann man es besonders schön zeigen. Die Hausratversicherer kassieren doppelt so viel Geld jedes Jahr, wie sie für Schäden ausgeben. Der Rest bleibt bei den Unternehmen.
5: Jetzt wird ja ganz oft empfohlen, möglichst früh mit der Altersvorsorge anzufangen. Mhm. Rentenversicherung, ist das ein Thema als
8: Jugendliche? Ja, möglichst früh anfangen ist super, aber nicht mit einer Rentenversicherung. Also bitte, ein ETF.
5: Hatte ich tatsächlich.
8: Ein ETF-Sparplan kann man machen, da kann man was einzahlen und kann das dann tatsächlich auch sehr früh machen. Und tatsächlich ist es ja so, wenn man jung ist und den ersten Job hat und halbwegs gut verdient, hat man auch viel Geld zur Verfügung. Wenn man dann später 30 wird und womöglich Familie hat und Leute zu versorgen hat, hat man plötzlich weniger Geld. Und das ist dann viel einfacher, mit dem ETF-Sparplan am Anfang ordentlich was einzuzahlen, solange man mehr Geld zur Verfügung hat. Und wenn man dann etwas weniger hat, den auch zurückzufahren ein Stück weit, damit das auch noch weiter geht.
5: Hätte ich gern als Studie schon gewusst, nur ist es leider zu spät. Also, liebe Zuschauer, wenn wir ganz ehrlich sind, da hat doch jeder schon mal eine Versicherung abgeschlossen, die Hermann Josef Tenhagen niemals empfehlen würde. Versicherer versprechen das ja, man sei abgesichert, geschützt und vorgesorgt. Ne? Aber dann ist es eben auch so, dass man schnell überversichert ist. Gib mir ein kleines bisschen Sicherheit.
9: Versicherung, ein Riesenmarkt, der längst auch in Social Media angekommen ist.

0: Ich habe meine Handys versichern lassen, das muss man ja machen heutzutage, ist das sicherer.
1: Risikolebensversicherung, Riester-Rente, ach, alles.
2: Mein Handy, mein ganzes Leben.
3: Ja, Sachen, die ich halt kaufe. Brille, PC, also Dinge, die vielleicht schnell kaputt gehen.
4: Eine Uhr habe ich mal versichern lassen, also habe ich schon ein bisschen länger her.
5: Zähne, Handy, alles Mögliche.
6: Ich habe zum Beispiel jetzt mein Fahrrad versichern lassen, erst letztens, ein E-Bike, relativ hochwertiges.
7: Was zahlst du denn für so eine Fahrradversicherung?
6: Das weiß ich gar nicht genau.
8: Versicherung abschließen geht schnell, doch so einige sind am Ende nur eins. Teuer, unnötig, im schlimmsten Fall zahlen sie nicht mal. Finanzmentorin Antonia Gahr ist verwundert, was wir uns alles andrehen lassen.
9: Handy, Brille, Hochzeitsrücktrittsversicherung, es gibt tatsächlich nichts, was es nicht gibt. Meistens sind die nicht so sinnvoll. Denn ja, wenn der Fall eintritt, dann freuen wir uns, dass wir nicht zahlen müssen. Aber gepaart mit der Wahrscheinlichkeit, dass die Versicherung zahlt, gepaart mit der Höhe der Beiträge und den eigentlichen Kosten des Schadensfalls, steht das tatsächlich in keinem Verhältnis.
8: Das Problem von vielen von uns?
1: Manchmal unterschreibt man eine Versicherung und man weiß gar nicht, was man da unterschrieben hat.
3: Ich weiß nicht, ob die Versicherung erlöscht. Ich habe keine Ahnung von Versicherung.
2: Ich denke, das ist auch so ein bisschen deren Business, ne?
8: Damit wir von unseren sogenannten Versicherungsberatern nicht abgezockt werden, hat Antonia einen Tipp.
9: Vor dem Abschluss einer Versicherung sollte man sich immer fragen, wer hier gerade eigentlich mitverdient und ob einem wirklich das ganze Spektrum an Verträgen gezeigt wird. Dazu kommt, dass Versicherungsberater häufig durch eine Provision bezahlt werden. Das sind versteckte Kosten, die über die ersten Einzahlungen abgezogen werden. Hier lohnt es sich tatsächlich nachzufragen und auch nachzufragen, ob wirklich alle möglichen Vorschläge dargelegt werden oder ob vielleicht nur die Verträge mit den höchsten Provisionen vorgeschlagen werden.
8: Und falls wir jetzt merken, dass uns Unsinn aufgeschwatzt wurde, wissen wir, was zu tun ist.
10: Ich zerreiße den Vertrag, schmeiß die Fetzen in die Luft.
11: Also da kann man im Jahr ganz schön schnell mal Hunderte von Euro sparen, wenn man da aufpasst. Wann ist der richtige Zeitpunkt zu checken, ob man was kündigen sollte?
12: Einfach in den Vertrag reingucken. Da steht drin, meistens ist es ein Jahresvertrag, 3 Monate vorher kündigen. Außer bei der Kfz-Versicherung, da muss man im November normalerweise kündigen.
11: Mhm. Lass uns mal auf Familien mit Kindern gucken. Wenn die im Haushalt leben, worauf sollte man da Wert legen?
12: Was die unbedingt brauchen, eine Krankenversicherung ist natürlich klar, ja, braucht man. Aber die Risikolebensversicherung sollte dann da sein. Weil wenn einer von den beiden Eltern ausfällt, aus welchen Gründen auch immer, da muss auf jeden Fall so ein Schutz da sein. Und dann kann man natürlich überlegen, ob man für die Kinder eine Kinderinvaliditätsversicherung macht. Früher haben die immer eine Unfallversicherung bekommen.
11: Ah, ja.
12: Die zahlt dann, wenn das Kind einen Unfall hat. Aber 90% aller Fälle, wo den Kindern wirklich gesundheitlicher Schaden entsteht langfristig, sind Krankheiten. Mhm. Deswegen, wenn Kinderinvaliditätsversicherung.
11: Wenn ich jetzt ein Haus gekauft habe und die Wohnung eingerichtet ist, was brauche ich da?
12: Also für das Haus brauche ich eine Gebäudeversicherung.
11: Das ist
12: unbedingt wichtig. Und auch bitte mit Elementarschaden danach gucken. Das ist heute, tatsächlich sollte man nachschauen. Und die Wohnung eingerichtet, da kann man dann über die Hausratversicherung nachdenken. Je nachdem, wie teuer die Einrichtung ist, auch da gucken, dass man einen preiswerten Vertrag bekommt. Weil der Unterschied zwischen teuer und preiswert ist da riesengroß. Und wie gesagt, die bedienen sich normalerweise sehr ordentlich, gerade in der Hausratversicherung.
11: Glasbruchversicherung gibt es ja dazu
12: auch.
11: Habe ich tatsächlich, muss ich noch mal drüber nachdenken.
12: Brauchen sie normalerweise nicht. Weil grundsätzlich gilt immer dann, wenn ich das selber bezahlen kann, und ich habe eine Versicherung, dann will die Versicherung bezahlt werden, der Schaden soll bezahlt werden und die ganze Administration. Normalerweise ist das ein teurer Spaß, braucht man nicht. Gilt übrigens für diese ganzen Sachen da, Handyversicherung, Brillenversicherung, all das, was einen in den Medienmärkten dieser Republik so aufgeschwätzt wird. Normalerweise bleiben lassen, ist einfach immer nur teuer.
11: Ganz wichtig, die Rentnerinnen und Rentner, die sind mir noch jetzt im Fokus. Herr Helmar Wende, Entschuldigung, aus dem Landkreis Bautzen hat uns geschrieben, was benötige ich als Rentner noch für Versicherungen? Da kann man ja auch fragen, Unfallversicherung, ist das noch nötig? Ne?
12: Nee, braucht man normalerweise nicht mehr. Also Berufsunfähigkeit braucht man nicht mehr,
11: richtig.
12: Unfall braucht man normalerweise nicht. Krankenversicherung ist ganz wichtig, kann man immer noch wechseln. Mhm. Also wenn man unzufrieden ist, weil die nicht den richtigen Service machen oder weil man gerne eine Beratungsstelle vor Ort hätte, Krankenkasse, kann man jederzeit wechseln, braucht man unbedingt. Haftpflicht braucht man auch weiter unbedingt. Und Rechtsschutz hängt ein bisschen davon ab. Also wenn ich Mieter bin, Mieterrechtsschutz hätte ich schon ganz gerne, entweder im Mieterverein oder über eine Rechtsschutzversicherung. Und wenn man weiß, dass man sich mit seinem Arbeitgeber noch über irgendwas zankt, ist eine Rechtsschutzversicherung auch gut.
11: Ganz kurz noch am Schluss, Pflege ist ein großes Thema, wird immer teurer. Wenn ich jetzt eine private Pflegezusatzversicherung im Auge habe als Rentnerin oder Rentner, ist das eine gute Idee?
12: Das kostet einen Haufen Geld und ich muss das immer bezahlen können. Weil wenn ich es nicht mehr bezahlen kann, die monatliche Rate ist weg. Eigentlich ist für Pflege besser zu sagen, okay, ich lege ein bisschen Geld zurück, das

0: vorstellen. Die sind Zwillinge, gleichen sich wie ein Ei dem anderen. Aber auf ihrem Weg zur deutschen Meisterschaft im Wasserspringen, da sind sie plötzlich eben nicht nur engste Vertraute, sondern sogar Konkurrentinnen.
1: Das Besondere am Zwillingsein ist, dass man einfach nie alleine ist. Ich teile mir alles mit ihr. Also ich verbringe fast jede Sekunde mit ihr zusammen. Und deswegen ist es einfach
2: ein Lebensbegleiter.
1: Ja.
3: Ich sehe Lotta als Konkurrentin, ja. Aber sie ist jetzt nicht mein Feind.
1: Ich beachte Maler nicht. Ich konzentriere mich auf mich und dann versuche ich halt meine Sprünge dann gut hinzukriegen.
4: Wir haben in 3 Wochen unsere deutschen Meisterschaften in Dresden und wir starten da im Einzel und wir starten einmal synchron. Im schlimmsten Fall kann es auch dazu kommen, dass man, wenn man die Leistung nicht mehr so erbringt, dass man den Sport nicht mehr weitermachen kann und dann darf man ja auch nicht mehr trainieren.
1: Ich bin Lotta, ich bin 12 Jahre alt.
3: Ich bin Maler, Lottas Zwillingsschwester und auch 12 Jahre alt.
1: Wir machen seit 7 Jahren Wasserspringen.
5: Das ist unser Kleiderschrank.
1: Ja, es gibt halt alles zweimal. Wir ziehen uns eigentlich immer gleich an. Es gibt, glaube ich, keinen richtigen Grund, aber wenn man schon das hat, dann kann man es ja ausnutzen und einfach das Gleiche anziehen. Ich meine, wir haben auch den gleichen Geschmack, also
5: ja,
1: was Klamotten angeht und ja, wieso nicht?
3: Im Training trage ich immer 2 Zöpfe und Lotta immer 1 und dadurch kann uns unser Trainer auch besser auseinanderhalten.
4: Es gibt viele verschiedene Sprünge, die haben alle einen unterschiedlichen Schwierigkeitsgrad. Es ist natürlich ganz cool, die schwereren Sprünge zu können und zu zeigen, auch, damit man auch im Wettkampf richtig viele Punkte kriegt. Wir üben gerade an einem Sprung, nämlich 2,5 rückwärts gehockt. Und das Schwere an dem Sprung ist, dass man in kurzer Zeit sehr, sehr viele und schnelle Drehungen machen muss. Und es ist auch dann noch die große Kunst, unten den Gerade rein einzutauchen. Darin üben wir gerade.
6: Er war ein bisschen langsam, ja. Schnell nach oben bringen die Hüfte für eine schnelle Drehung und dann warte auf den Ruf.
4: Ein guter Sprung ist es, wenn man kerzengerade eintaucht. Und ein schlechter ist es dann halt eher, wenn man zu viel Schwung hatte und dann halt auf den Bauch fliegt oder halt einfach zu wenig und dann halt auf dem Rücken landet.
1: Wir trainieren, ich glaube, ich muss kurz nachzählen. Montag, Dienstag, Mittwoch, Donnerstag, Freitag. Wir trainieren 6-mal in der Woche und wir haben 2-mal im Monat Samstagstraining.
3: Unsere Freizeit hält sich in Grenzen, aber ich weiß, es ist halt jetzt einfach, ich kann mir es nicht mehr ohne Training vorstellen.
1: Das ist unser Alltag halt einfach. Wir sind auf einer Sportschule und das Besondere an der Schule ist, dass es halt wirklich eine reine Sportschule ist. Da sind nur Leute drauf, die machen irgendeinen Sport.
4: An der Schule ist anders, dass wir zum Beispiel auch mitten am ganzen Tag 2-mal Training haben und dann halt zwischendrin Schule haben.
7: Ich sprach will der Rote.
3: Denn jetzt?
7: Also sagt will der
3: Rote. Ich bin schon weite, dass es dann hier erst neu kommt.
8: Wir sind zusammen mit Layana und Emmerton in der Klasse. Die machen auch beide Wasserspringen.
1: Wir sind auch beste Freunde, weil wir sind auch nur wir 4 Mädchen in der Klasse. Und ja, da müssen wir schon zusammenhalten.
8: Heute ist die interne Qualifikation für unsere deutschen Meisterschaften.
1: Vor dem Wettkampf geht mir halt so durch den Kopf, also was ist jetzt, wenn ich jetzt nicht mitfahren darf oder wenn Maler es schafft und ich nicht.
6: Also, ihr Lieben, Testwettkampf, Qualifikation, nochmal zur Erinnerung von der DSV-Norm. 80% müsst ihr erreichen, um euch zu qualifizieren für die deutschen Meisterschaften.
4: Bei einem Sprung kann man Punkte von 0 bis 10 erreichen. Und

0: 10 ist das Beste und 0 das Schlechteste.
1: Alles die 6. Maler! Viereinhalb.
2: Heute hatte ich einfach nicht meinen besten Tag, aber ich kann es nicht so ganz genau sagen.
1: Platz 1. 102% Norm gewinnt Layana. Damit bist du qualifiziert. Platz 2, 98% Norm, also auch ein guter Wettkampf. Lotti. Und Lotti ist qualifiziert. Und Platz 4 mit nicht dem Wettkampf ihres Lebens, mit viel Luft nach oben. Ali, aber so eine Tage gibt's, so eine Tage hat jeder mal. Trotzdem auch hier 82% Norm und qualifiziert offiziell. Platz 4 für dich. Qualifiziert.
3: Heute ist der Tag der Deutschen Meisterschaft, wo wir unseren 3-Meter-Einzelwettkampf haben und unseren Synchronwettkampf haben.
4: Wie ist

0: auch ein bisschen verhungert unten, ne? Ein bisschen flach. Das habe ich von hinten nicht so doll gesehen, aber nur gesehen, dass er ein bisschen verhungert war. Locker machen, mutiger sein. Mehr lang machen, mehr fertig.
1: Ich mache jetzt gleich den Swanerbrück jetzt gehockt. Und das ist für mich der schwerste Sprung in meiner Serie. Und da bin ich schon sehr doll aufgeregt davor. Dieser Sprung hat gerade sehr doll gespritzt, weil ich gerade eben drüber gefallen bin. Und ja, da kriegt man auch keine Punkte drauf.
2: Manche Sprünge, die im Training besser waren, waren es halt nicht so.
3: Jetzt ist gerade unser 3-Meter-Wettkampf beendet. Layana ist, ich bin Vierte geworden.
4: Ich bin Sechste geworden und ich bin Siebte geworden.
3: Wir haben jetzt unseren 3-Meter-Synchron-Wettkampf. Beim Synchronspringen passt es natürlich auch sehr gut zusammen, dass wir uns halt sozusagen blind verstehen. Wir müssen eigentlich manchmal nicht so richtig uns anzählen, sondern wir haben das gleiche Gefühl und es macht das deutlich einfacher, zusammenzuspringen.
0: Voll durch. Voll durch. Du auch. Voll durch. Gut. Viel Spaß mit jetzt.
3: Der Sprung war eigentlich ganz gut. Es war ein bisschen asynchron, aber ich finde, damit kann man gut in den Wettkampf starten.
0: Spannend.
3: Ja, wir dürfen nicht zu uns sprechen.
0: Gut,

0: Ich drücke euch und uns die Daumen. Jetzt können wir nur noch abwarten.
1: Dieser Moment zu warten oder zu schauen, ob man Erster ist oder nicht, es ist schon sehr, sehr also bedrückend. Es ist einfach nur Hoffen und einfach Zittern.
2: Ich fühle mich so erleichtert.
1: Ja, weiß nicht. Ich kann gerade nichts sagen.
3: Schön, oder? Ja, die ganze Doku über die jungen Sportlerinnen finden Sie in der ARD-Mediathek mit dem Titel Zwillinge, Maler und Lotter beim Wasserspringen. Ich glaube, er soll nicht ins Wasser gleich, sondern auf dem Boot bleiben. Unser Reporter in Thüringen, Martin Rottach, der ist jetzt wieder live auf dem

0: Neckar. Da will er nicht mehr nur im Trüben stochern, sondern vollen Körpereinsatz zeigen beim Stocherkahnfahren. Steht jetzt selbst hinten auf dem Kahn und das Prinzip, das klingt irgendwie total leicht, Stange auf den Fußboden rammen, abstoßen, Kahn läuft. Aber das erfordert, glaube ich, in der Praxis ganz schön viel Muskelkraft. Martin, noch sitzt du. Wann geht's denn mit dem Stochern los?
1: Jetzt gleich soll es losgehen. Ich bin gespannt, ob ich es noch kann. Schaut euch mal an, wo wir hier sind. Mitten auf dem Wasser hier in Tübingen. Wir fahren hier entlang an der alten Stadtmauer. Bekannt auch als das Verlobungsmäuerle. Kann man sich vorstellen, was da so passiert. Des Abends meistens auf dem Mauerchen da drüben. Thomas Schneider ist unser Stocherkahnfahrer, hauptberuflicher Stocherkahnfahrer. Ich habe es gerade schon gesagt, wir kennen uns lange, deswegen duzen wir uns. Thomas, wie fährst du jetzt?
2: Ich hole einfach mal die Stange aus dem Wasser raus, bringe die in die Senkrechte und lass die einfach los. Dann fällt die runter auf den Flussgrund. Jetzt schiebe ich Hand über Hand ab. Wenn alles funktioniert, fahren wir geradeaus. Wenn nicht, nehme ich die Stange zum Korrigieren. Wenn wir das nach rechts fahren wollen, drücken wir die Stange im Wasser nach rechts und schon machen wir eine Rechtskurve.
1: Also du lenkst nur mit der Stange?
2: Nur mit der Stange.
1: Super. Genau. Ich habe es ein paar Jahre gemacht. Ich schaue jetzt mal, ob es geht. Es wackelt hier ein bisschen. Also nicht, darf ich mal die Stange nehmen, Thomas?
2: Ja, genau. Wir tauschen einfach mal. Danke dir.
1: So, dann schauen wir mal. Das geht. Hallo zusammen. Hier ist natürlich einiges los auf dem Wasser. Stange raus, auf den Grund und nach vorne schieben. Und jetzt lassen wir mal den Blick schweifen hier. Schaut mal hier rüber. Die alte Stadt von Tübingen. Da drüben ist der Hölderlin-Turm. Friedrich Hölderlin hat hier 36 Jahre seines Lebens verbracht, viele Gedichte geschrieben. Beispielsweise folgendes: Der Mensch erwählt sein Leben, sein Beschließen. Von Irrtum frei kennt Weisheit er Gedanken, Erinnerungen, die in der Welt versanken. Und nichts kann ihm der inneren Wert verdrießen. Verdrießen lassen wir uns hier auch nicht, bei diesem Wetter hier in Tübingen auf dem Stocherkahn. Es klappt erstaunlich gut, Thomas.
2: Wie Fahrradfahren, das verlernt man einfach nicht.
1: Ist so, gell?
2: Ja, perfekt.
1: Ich habe vorhin gesagt, Frühstücksfahrten sind so meine Lieblingsfahrten. Hast du auch Lieblingstouren?
2: Also am liebsten mache ich die Weinverkostungen.
1: Genau, schau doch mal da vorne in die Kamera. Weinverkostungen heißt?
2: Weinverkostungen auf dem Neckar, 1,5 Stunden, 6 verschiedene Weine. Das Ganze gibt es für 25 Euro. Doch ein unschlagbarer Preis um hier.
1: Gut, ein bisschen Werbung muss auch sein, Thomas. Aber das ist jetzt eine Frage. Wenn ich jetzt als Gast nach Tübingen kommen möchte und Stocherkahn fahren, wie buche ich so eine Fahrt? Kann ich bei dir direkt anrufen?
2: Entweder oder? Bei uns Fahrern direkt oder die Stadt Tübingen ist immer eine sehr gute Adresse.
1: Also an so offiziellen Anbieter?
2: Genau, beim i-Punkt.
1: Also ich muss wirklich sagen, ich liebe es, hier in Tübingen auf dem Neckar zu sein. Ich habe ja tatsächlich auch mal die MIMA-Redaktion eingeladen, hier auf den Neckar zu kommen. Die Einladung steht. Ich hoffe, ich konnte es euch ein bisschen schmackhaft machen. Vielleicht kommt ihr ja mal vorbei.
0: Romeo und Julia Feeling. Vielen Dank. Martin Rotter war das live beim Stocherkahnfahren auf dem Neckar in Tübingen. Gute Fahrt noch.
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0: So, und heute im Sport treffen wir hier Guido Pescalla. Freue ich mich total, dass du heute mal mit dabei bist.
4: Ja, und schön, ne?
0: Es gibt aber ein bisschen, sagen wir mal, ambivalente Nachrichten, nämlich ganz schön viel Aufregung um Musiala, ne?
4: Ganz genau. Man hat also, oder man macht sich wirklich große Sorgen um ihn. Mhm. Er ist jetzt zweimal bei Testspielen zusammengebrochen. Und das waren echte Schreckmomente für die Fans und die Verantwortlichen des FC Bayern München. Die plötzlichen Blackouts von Nationalspieler Jamal Musiala. Erst gegen RB Leipzig und gestern Abend in Heidenheim ging der 23-Jährige zweimal benommen zu Boden. Auf Instagram gab Musiala mittlerweile selbst Entwarnung. Es wurden bei mir temporäre, kurz auftretende, aber gut behandelbare Absenzen festgestellt, welche auf eine neurologische Dysfunktion zurückzuführen sind. Für mich sind sie aktuell Teil meines Alltags. Ich bin diesbezüglich in bester medizinischer Behandlung und sehr optimistisch. Noch einmal zur Erklärung. Absenzen sind eine Form epileptischer Anfälle. Ob Musiala am Samstag beim Supercup-Spiel in Dortmund im Kader steht, ist noch fraglich. Ja, wir kommen zum DFB-Pokal und hier schauen wir wieder auf die sogenannten Kleinen. Am Sonntag empfängt der Regionalliga-Aufsteiger Westfalia Rhinan den Zweitligisten Dynamo Dresden. Rhinan ist ein Stadtteil von Hamm in Nordrhein-Westfalen und hat sich als Oberligameister direkt für die erste DFB-Pokalrunde qualifiziert. Der bekannteste Mann im Verein ist der neue Trainer Mario Stiepermann, der unter anderem für Borussia Dortmund in der Bundesliga gespielt hat. Das große Manko für sein Team Die Mannschaft kann nicht

0: auf den Heimvorteil setzen.
1: Das sind die Treuesten der Treuen, die, die bei jedem Spiel ihres Teams dabei sind. Wie natürlich auch beim wichtigsten Spiel der Vereinsgeschichte.
2: SV Westfalia Rhinan.
3: SV Westfalia Rhinan.
2: Dynamo Dresden.
3: Gegen Dynamo Dresden.
4: Das ist so wie früher Derby, wenn man das geguckt hat. Dann wird man schon so ein bisschen kribbelig einfach. Ne?
5: Hauen wir weg.
1: Westfalia Rhinan, Stadtteilclub aus Hamm. Dorfverein, Zweiter in der Regionalliga, Überraschungsteam, emotional auf Wolke 7.
4: Die Jungs haben das auch verdient, also die sind schon gut. Die spielen mittlerweile ja hier wirklich einen sehr, sehr guten Fußball. Also das ist ja nicht nur, dass wir sagen, so, wir sind hier im Dorf und das ist unser Dorfverein, sondern das ist ja auch wirklich einfach toller Fußball, den die so hinlegen, ne? Und wie die das machen. Ne? Also die können schon was.
1: Die Mannschaft hat sich mit dem DFB-Pokal für ihre Arbeit belohnt. Eine Sensation.
6: Für mich persönlich auf jeden Fall das größte Spiel, was ich bis jetzt vor der Brust habe. Und da freue ich mich einfach riesig drauf. Das ist ein Traum, würde ich schon sagen, der jetzt in Erfüllung geht. Ich glaube, wir sind alle heiß. Und wenn da brennen, dann wirklich mal eine Sensation vielleicht auch für Rhinan noch zu schaffen.
1: Für die Fans gibt es aber ein Problem. Ihre Heimat, das Stadion in Rhinan, ist zu klein. Es geht ins 33 Kilometer entfernte Preußenstadion in Münster.
4: Dieses Spiel verdient ja auch eine andere Kulisse, also dass man wirklich in Münster können wir jetzt, ich glaube, es sind 12.500 Karten stehen zur Verfügung. Und ob wir die voll kriegen, ist was anderes. Aber es ist ja schon mal schön, dass wir zumindest 6.000, 7.000, 8.000 Wärme wohl werden. Ne?
3: SV Westfalia Rhinan gegen Dynamo Dresden.
1: Egal ob DFB-Pokal in Münster oder Sportplatz in Rhinan, die treuen Fans bleiben immer an der Seite ihres Vereins.
0: Kennen Sie die Sportart Rapid Surfen? Der ein oder die andere vielleicht von den Finals vor ein paar Wochen in Hannover. Das Besondere ist, man kann diese Form von Wellenreiten im Kaufhaus oder in Flüssen betreiben. Meine Kollegin Anna Körber hat sich dieser Herausforderung im Selbstversuch gestellt.

0: Also entweder ich mache hier heute eine richtig Riesenwelle oder ich gehe richtig baden. Annika, du bist professionelle Rapid-Surferin.
1: Ja.
0: Was ist denn der Unterschied zum normalen Surfen, sage ich jetzt mal?
2: Naja, im Meer, kannst du dir vorstellen, kommt das Wasser von hinten und es schiebt dich an Land. Und bei uns kommt das Wasser von vorne, also wir surfen so gesagt in einem Fluss gegen die Strömung.
0: Worauf kommt es denn beim Rapid-Surfen an?
2: Beim Rapid-Surfen kommt es darauf an, dass man sich traut, sich nach vorne fallen zu lassen. Einfach den Schalter umlegen und dann funktioniert's.
0: Ah, ganz einfach.
3: So, ein Helm.
0: Danke. Ja, fast wackeln und hat Luft.
2: Wir fallen ja keinen Berg runter, ist ja nur Wasser.
0: Mir geht der Arsch auf Grundeis.
4: Hasewelle heißt das rauschende Ungetüm. Das Ungewöhnliche, sie befindet sich in einem Osnabrücker Kaufhaus. Ab jetzt gibt es kein Zurück mehr.
0: Oi, oi, oi, oi.
4: Dass ich als Wasserratte doch so aufgeregt bin, hätte ich nicht gedacht.
0: Lass mir mal folgen. Also, ich lege gleich dein Board ins Wasser. Dann beide Beine positionieren. Dann heißt es Popo hoch. Dann gehen wir runter. Oder mit dem Arm nach vorne. Das sieht ja gar nicht leicht aus.
4: Naja, Annika ist schließlich seit 8 Jahren dabei und mittlerweile Berufssurferin.
3: Und einmal gerade aufstehen, wie ein Skispringen. Sehr gut. So, wo schauen wir hin?
0: Geradeaus.
3: So, ja. Unter die Knie, Druck aufs hintere Bein. Und jetzt heißt es nach vorne fallen lassen.
0: Okay.
3: Halt dich fest.
0: Ja.
3: Nach vorne.
4: Einen Popoplatscher.
3: Also es ist halt ganz wichtig, dass du nicht deine Füße benutzt. Weil das, was du jetzt gemacht hast, ist ausbalancieren,
0: okay.
3: Weil du nicht fallen möchtest. Probiere, dir zu vertrauen, dich nur nach vorne fallen zu lassen. Dein Board kommt mit dir mit, ob du immer da vorne reinfällst oder da hinten.
2: Das Becken ist ja immer gleich.
0: Was denn? Und es tut nicht weh, reinzufallen.
4: Damit ich ein Gefühl bekomme, werde ich abgeholt.
0: Der Arm immer nach vorne, der nach unten.
3: Ja. Lass dich nach vorne fallen. Hinterdruck.
4: Langsam verstehe ich die Bewegung und die Angst ist nach dem ersten Sturz eh weggespült.
3: Sehr schön! Ja.
4: Annika surft weltweit, ist

0: mehrfache deutsche Vizemeisterin. Mein Ziel ist einfach nur die andere Seite des Beckens. Etwas mühsam, aber... Doch keine Zeit für Freude. Ich werde direkt retour geschickt. Komischerweise bin ich rückwärts deutlich schneller.
1: Ich glaube, ich habe echt eine neue Sportart für mich entdeckt. Allerdings weiß ich auch, wo ich morgen Muskelkater haben werde. Überall.
2: Tja, coole Sache. Im Kaufhaus, oder?
3: Ich würde gar nicht mehr zum Shoppen kommen, sag ich dir, wie es ist. Ja, was habt ihr noch im Sport vor?
2: Na, wir schauen in der zweiten Stunde auf den Radsport, die Deutschlandtour startet.
3: Mhm. Sehr schön. Ja, und wir haben hier auf der Talk-Couch dann nicht den Guido sitzen, sondern ich begrüße im ARD-Mima eine Frau, die im Männerfußball an der Spitze steht. Ich freue mich auf Tatjana Henny. Sie ist seit Januar CEO beim Bundesligisten RB Leipzig. Vorher hat die gebürtige Schweizerin selbst erfolgreich gekickt und den Frauenfußball international nach vorne gebracht. Gibt viel zu besprechen. Vorher gehen wir aber erstmal noch ab nach Hamburg zur Tagesschau mit Jens Rieber.
4: Guten Tag und willkommen zur Tagesschau. Prozess gegen Meta hat begonnen. Generalstaatsanwälte von mehreren US-Bundesstaaten werfen dem Unternehmen vor, mit seinen Plattformen Facebook und Instagram Minderjährige bewusst süchtig zu machen. Die Kläger fordern unter anderem, dass Meta bestimmte Funktionen seiner Apps beschränkt, etwa das Endlos-Scrollen. USA und Kanada erzielen vorläufige Einigung im Zollstreit. Kurz vor Inkrafttreten neuer US-Zölle haben sich beide Länder auf eine Verschiebung der Maßnahmen geeinigt. US-Präsident Trump erklärte, die geplanten Zölle von 50% auf kanadische Importe würden um 3 Tage verschoben werden. Deutschland und Italien streiten über Rückführung von Asylsuchenden. Die Regierung in Rom lehnt es in mehreren Fällen ab, Migranten aus Deutschland zurückzunehmen. Sie argumentiert, dass die Fälle aus der Zeit vor Inkrafttreten der neuen EU-Asylregeln Mitte Juni stammen. Zudem wirft sie deutschen NGOs vor, Migranten über das Mittelmeer nach Italien gebracht zu haben. Zweiter Verdächtiger nach Anschlägen auf Nord Stream Pipelines festgenommen. Der Mann wurde in Kroatien von der Polizei aufgegriffen. Er soll einer der Taucher gewesen sein, die 2022 die Sprengsätze in der Ostsee an den Pipelines angebracht haben. Deutschland will seine Auslieferung beantragen. Mehr dazu gleich im Mittagsmagazin. Fußballnationalspieler Musiala macht Erkrankung öffentlich. Nach 2 Zusammenbrüchen binnen weniger Tage bei Testspielen äußerte sich der Bayern-Spieler auf Instagram. Bei ihm sei eine neurologische Dysfunktion festgestellt worden. Diese führe zu kurzzeitigen Aussetzern, die gut behandelbar seien. Sein Verein rechnet nach dpa-Informationen weiter mit ihm. Und damit zurück nach Leipzig zu Wiebke Binder.
3: Vielen Dank, Jens Rieber in Hamburg. Und damit willkommen Ihnen noch mal zurück hier im ARD-Mittagsmagazin. Und Sie haben es ja gerade in der Tagesschau gehört, liebe Zuschauerinnen und Zuschauer. Im Fall der gesprengten Nord Stream Pipeline hat es eine weitere Festnahme gegeben. Mehrere Röhren der Ostsee-Pipeline zwischen Russland und Deutschland, wir erinnern uns, waren im September 2022 bei einer Explosion schwer beschädigt worden. Deutsche Ermittler konnten ein mutmaßliches Täterteam identifizieren. Der mutmaßliche Anführer, ein Ukrainer, wurde letzten August in Italien festgenommen. Er soll demnächst in Hamburg vor Gericht kommen. Tja, und jetzt gibt es also eine weitere Festnahme, dieses Mal in Kroatien. Unser ARD-Terrorismusexperte Michael Götschenberg ist uns dazu jetzt aus Berlin zugeschaltet. Herr Götschenberg, was weiß man über den Festgenommenen?
5: Ja, der Festgenommene ist ukrainischer Staatsangehöriger und Taucher und soll einer von denen gewesen sein, die von den deutschen Ermittlern verdächtigt werden, dass sie für die Sprengung der Nord Stream Pipelines verantwortlich sind. Ein Sabotageteam bestehend aus ukrainischen Staatsangehörigen, 6 Personen zunächst, am Ende 7 Personen, die aufgebrochen sein sollen mit einem Segelschiff der Andromeda von Rostock aus, um den Sprengstoff an die Pipelines heranzubringen. Und dann eben diese Sprengung zu verursachen. Und wie wir es eben schon gehört haben, ist der mutmaßliche Anführer dieses Sabotageteams ja im vergangenen Sommer bereits, in diesem Sommer bereits nach Deutschland überstellt worden, aus Italien. Und nun ist eben ein weiteres mutmaßliches Mitglied dieses Kommandos ins Netz gegangen.
3: Jetzt waren ja die Umstände der Festnahme durchaus bemerkenswert. Was können Sie uns dazu erzählen?
5: Ja, in der Tat, es handelt sich um einen Mann, der

0: in Polen lebt und den von den deutschen Ermittlern dort auch lokalisiert werden konnte im vergangenen Jahr. Und es gab dann eben den Versuch, ihn mit Hilfe eines europäischen Haftbefehls von den polnischen Behörden nach Deutschland überstellen zu lassen. Das war im vergangenen Jahr nicht gelungen. Und er ist dann eben jetzt in Kroatien festgenommen worden. Der europäische Haftbefehl ist weiterhin in Kraft, sodass die kroatische Polizei ihn jetzt vollstreckt hat. Die Frage ist nun, ob die kroatische Justiz ihn nach Deutschland überstellt, so wie die deutschen Ermittler das gerne möchten. Die polnische Justiz hatte sich damals geweigert. Und wie das ausgeht, ist nun offen. Ich würde sagen, ein Selbstläufer ist es nicht.
1: Informationen vom ARD-Terrorismusexperten Michael Götschenberg in Berlin. Ganz herzlichen Dank.
0: Gerne.
1: Wenn Bomben fallen oder Katastrophen zuschlagen, dann ist schnelle Hilfe in der Not gefragt. Um die Arbeit von Millionen Helfern zu würdigen, die in Kriegs- und Krisengebieten Leben retten, gibt es seit 2003 den Welttag der humanitären Hilfe immer am 19. August. Und Deutschland war und ist weltweit einer der größten Geldgeber für humanitäre Hilfe. Doch das Budget, das ist von 2022 bis 2025 um etwa zwei Drittel gesunken, wie man hier sehen kann. Im vergangenen Jahr gab die Bundesregierung dafür mehr als 1 Milliarde Euro aus. Und die Debatte um die Kosten, die reißt nicht ab, gerade angesichts knapper Kassen.
2: Rot, ein klares Warnsignal. Kleinkinder, bei denen das Maßband am Oberarm die rote Farbe zeigt, sind mangelernährt und brauchen dringend Spezialnahrung. Das Welternährungsprogramm der Vereinten Nationen verteilt an Kinder im Sudan eine Erdnusspaste mit wichtigen Nährstoffen. Doch mit dieser Hilfe könnte es bald vorbei sein. Lukas Eichelter, zugeschaltet aus der sudanesischen Hauptstadt Khartoum, schildert, dass das Welternährungsprogramm seine Hilfe für mehr als 3 Millionen Menschen bereits deutlich reduzieren musste.
3: Alle diese Menschen, egal in was für einer Hungerklassifizierung sie sind, bekommen von uns gerade 50% der Ration. Also 50% der Kalorien, die ein Mensch eigentlich zum Überleben benötigen würde.
2: Verantwortlich der weltweite Sparkurs bei der humanitären Hilfe. Dabei koste es im Sudan gerade mal zwischen 50 Cent und 1 Euro, um eine Person einen Tag lang zu ernähren.
3: Das sind, und Sie verzeihen mir hoffentlich den Ausdruck, Kleckerbeträge, Rundungsfehler, über die wir reden in einem öffentlichen Budget, die natürlich in Austeritätspolitik und Zeiten des Sparzwangs als erstes dem roten Stift zum Opfer fallen.
2: Auch die Bundesregierung hat die Mittel für humanitäre Hilfe deutlich gekürzt. Von 2024 auf 2025 um die Hälfte auf rund 1 Milliarde Euro. Der Bundesbeauftragte für humanitäre Hilfe bedauert diese Entwicklung, aber er sieht auch Reformbedarf.
4: Es gibt Doppelstrukturen, Doppelarbeit. Und hier hat es in den letzten Jahren angesichts der Mittelkürzung zu einer großen Initiative der Staatengemeinschaft hat es geführt, dass jetzt eben hier reformiert werden soll. Das ist am Laufen und das begleiten und unterstützen wir aus Deutschland ganz intensiv.
2: Kritik an der Kürzung an der oft rettenden Hilfe kommt von der Opposition.
5: Es ist ein Aufwand, den wir betreiben sollten, um unseren Anteil in einer Welt zu leisten, die eine Feuerwehr braucht. Und davon bin ich fest überzeugt. Ich fordere die Bundesregierung auf, den Titel für die humanitäre Hilfe auskömmlich auszustatten, so wie sie es auch im Koalitionsvertrag versprochen hat. Das tut sie nicht und das halte ich für einen Fehler.
2: Die AfD will mehr Mittel dort einsetzen, wo Not herrscht, wie hier im Sudan.
6: Wenn die Hilfe vor Ort stimmt, dann wollen diese Menschen in der Regel auch nicht die Fernmigration und die Fernflucht, sondern sind dankbar, wenn ihr Land befriedet werden kann, wieder aufgebaut werden kann, denn Heimat ist unersetzbar.
2: Der humanitäre Helfer Lukas Eichelter hofft, dass bald zusätzliches Geld bereitgestellt wird, denn sonst könnte auch beim Welternährungsprogramm im Sudan bereits im September der Nachschub versiegen, zum Beispiel von der für Kinder so lebenswichtigen Erdnusspaste.
1: Wenn die EU für etwas in aller Munde ist, dann sind es wohl Regularien. Die sind mal mehr oder weniger sinnvoll und sorgen auch teils für bizarre Diskussionen. Man denke mal nur an die fest angebrachten Plastikdeckel an Flaschen oder Tetrapacks. Dabei war das Ziel hier eigentlich löblich, weniger Müll. Nun geht die EU einen Schritt weiter und hat noch schärfere Regeln für Verpackungen erlassen. Die treffen uns Verbraucher, aber vor allem den Onlinehandel. Und der sagt schon jetzt, das neue Regelwerk ist viel zu sperrig.
7: Eine lautlose Uhr, die im Unterricht die Zeit herunterzählt. Eine digitale Schiefertafel zum Zeichnen für Vorschüler. Nur zwei von über 1800 Produkten der bayerischen Firma Timetex, die das Lernen in Schulen und Kitas erleichtern sollen. Auf den Verpackungen stehen Gebrauchsinformationen und Inhaltsstoffangaben in mehreren Sprachen. Und für jede Verpackung muss das Unternehmen umfangreiche Dokumentationspflichten der EU erfüllen. Im Fall der Uhr also für jede unterschiedliche Ausführung eine gesonderte Erklärung abgeben, auch wenn das Verpackungsmaterial das gleiche ist.
8: Diese Uhr gibt es in klein mit 8 cm Durchmesser, die gibt es in groß mit 32 cm Durchmesser. Und für jede einzelne Farbe, obwohl die Verpackung eigentlich mehr oder weniger identisch ist, ist diese Dokumentationspflicht vorgeschrieben.
7: Doch damit nicht genug. Mit der seit vergangener Woche geltenden neuen EU-Verpackungsverordnung kommen für Erzeuger weitere Dokumentationspflichten hinzu. So muss das Unternehmen nun in jedem EU-Land einen Bevollmächtigten bestimmen, der sich um die Verpackungsentsorgung kümmert. Die Erfüllung dieser neuen Regelungen kostet das Unternehmen aus Riedenburg zusätzlich rund 2,7 Millionen Euro.
8: Das sind enorme Kosten, wo man wirklich sagen muss, letzten Endes zahlt der Verbraucher, der Konsument die Kosten, weil ein Teil davon müssen wir und muss die Wirtschaft einfach auf den Produktpreis umlegen.
7: Während das bayerische Unternehmen diese Kosten stemmen kann, weil sie viele Lieferungen in verschiedene EU-Länder schicken, könnten sich das kleine Versandhändler nicht leisten und den Versand ins Ausland einstellen, fürchtet Online-Händler Michael Artug aus Köln. Er ist Gründer einer Branchengruppe, in der 15.000 deutschsprachige Versanddienstleister miteinander vernetzt sind.
9: Man hat also immens hohe Kosten, indem man sich in verschiedenen Ländern eben registrieren muss oder in allen Ländern praktisch. Und das heißt, selbst wenn ich drei Pakete irgendwo hinschicke, das steht einfach in keinem Verhältnis.
7: Eigentlich soll die neue Verpackungsverordnung helfen, den Verpackungsmüll in der EU zu reduzieren. Aber sie macht den Händlern auch das Wirtschaften schwerer. So verpflichtet sie die Versender, sich selbst um die Entsorgung der Verpackung in jedem EU-Land zu kümmern. Das könnte dazu führen, dass immer weniger kleine und mittlere Unternehmen EU-weit versenden, so der Branchenvertreter weiter. Und den Markt der billigeren Konkurrenz aus China überlassen.
9: Und die Konsequenz ist natürlich, dass viele meiner Rockstars, so heißt mir in dieser Facebook-Gruppe, eben dann sagen, die machen es nicht mehr, die können es einfach nicht mehr. Und damit verlieren wir unheimlich viel Umsatz, Steuern, Einnahmen, Arbeitsplätze. Es ist ein Wahnsinn, ein Wahnsinn.
7: Immerhin, vor kurzem hat die EU signalisiert, die Verordnung noch einmal überarbeiten zu wollen. Das wird sicher einige Zeit brauchen. Bis dahin sollen einzelne Vorschriften der neuen Verpackungsverordnung ausgesetzt werden.
1: Stellen Sie sich mal vor, Sie drehen den Wasserhahn auf und nichts passiert. Jetzt werden Sie wahrscheinlich sagen, kann gar nicht sein, denn wir haben in Deutschland ein sehr gut ausgebautes Trinkwassernetz. Aber nicht jeder hierzulande bezieht sein Wasser per Leitung. Zahlreiche abgelegene Bauernhöfe, die haben eigene Brunnen, zum Beispiel im Schwarzwald. Doch auch hier macht sich die anhaltende Dürre im Land bemerkbar und die Menschen sitzen buchstäblich auf dem Trockenen.
10: Es fließt wieder. 12 Tage lang kam aus Tatjana Sorgatos Hahn kein Wasser. Mit Kanistern holte sie es vom nahegelegenen Wasserwerk. Die 61-Jährige wohnt am Feldberg im Schwarzwald und hat keinen Trinkwasseranschluss. Sie ist auf Quellen angewiesen, die wegen der Dürre versiegt sind.
11: Ich habe auch schon mal mehrere Jahre im Karawan gewohnt, von daher kann damit leben. Aber halt irgendwann ist dann auch eine Grenze erreicht und dann muss halt irgendwas geschehen, irgendwas passiert.
10: Drei Schwarzwaldquellen füllen Sorgatos Brunnenschacht im abgelegenen Seebachtal. Normalerweise. Ihre Nachbarn sind ans Trinkwassernetz angeschlossen und helfen aus. 350 Meter lang ist der Gartenschlauch, mit dem sie Sorgatos Brunnen alle 2 bis 3 Tage wässern. Darauf ist Sorgato wohl noch länger angewiesen, denn selbst wenn es regnet, kommen hier nur kleine Tropfen an.
11: Es hat gestern eigentlich ganz gut geregnet. Ja. Wir haben also eher statt Radio hören oder Fernseh gucken, haben wir dem Regen gelauscht, weil das war eine Freude. Ja. Aber für die Quelle reicht es noch lange nicht.
12: Wie lange wird das brauchen, bis so eine Quelle wieder voll wird?
11: Keine Ahnung. Also theoretisch müsste man wirklich tatsächlich, weiß ich nicht, 2 Wochen mal durchregnen, damit das Wasser auch am Boden kommt, auch in den Wäldern, damit es versickern kann, damit es die Quellen auch wieder erreicht.
13: Leer, wie immer.
10: Eine Autofahrstunde entfernt hat Landwirt Thomas Wiesler das gleiche Problem. Bundesweit gelten 0,5% der Bevölkerung als Eigenwasserversorger.

0: Anschluss in abgelegenen Gebieten ist teuer. Allein in Baden-Württemberg sind es rund 42.000 Menschen, viele davon im Schwarzwald, der von der Dürre besonders stark betroffen ist.
1: Normalerweise müsste hier das Gras so hier Flasche hochstehen und die würde jetzt Gras fressen. Aber ja, eben, man sieht ja, ist halt hier nichts.
0: Wieslers Quelle liefert nur noch 5% der sonstigen Wassermenge. Deshalb fährt der Landwirt fast jeden Tag nach Bolschweil mit seinem Wassertank. Nur so kann er seine Rinder versorgen. Die Spritkosten sind hoch, Futter muss er auch zukaufen. Die Dürre bedroht seinen Betrieb.
1: Also ich kann jetzt nachts schon noch schlafen. Das ist jetzt nicht das Problem, aber du merkst halt, am Ende des Jahres wird halt, wenn es gut läuft, kommt eine schwarze Null raus. Und wenn es nicht bald regnet, dann kommen halt rote Zahlen raus. Ganz klar.
0: Es müsste jedoch lange und viel regnen. Grundwasserspiegel steigen nur langsam, weil Regenwasser in den trockenen Böden kaum in tiefe Schichten sickert. Experten warnen vor drastischen Folgen für Grundwasserquellen.
2: Das Problem ist sogar bei einer Quelle, die versiegt, dass sich das Wasser dann eventuell sogar andere Wegsamkeiten sucht im Untergrund und dass die eigentlich nicht mehr, also im besten Fall vielleicht nicht mehr so viel Wasser bringen wird wie in der Vergangenheit und im schlimmsten Fall überhaupt nicht mehr Wasser führen wird.
0: Die 10 Bewohner des Seebachtals gehen daher auf Nummer sicher. Sie lassen sich ans Trinkwassernetz anschließen. Die Bauarbeiten beginnen im September. Damit ist Tatjana Sorgato zukünftig in trockenen Jahren weniger abhängig von ihren Quellen.
3: Wir machen hier im Mittagsmagazin weiter mit einer ebenfalls bedrückenden Entwicklung. Die Zahl der Straftaten im Bereich sexuelle Orientierung und geschlechtsbezogene Diversität. Die hat sich seit 2010 ungefähr verzehnfacht, sagt das Bundeskriminalamt. Sachliche Formulierungen, die nur schwer erahnen lassen, wie dramatisch derartige Übergriffe tatsächlich aussehen. Und ein Phänomen sticht dabei aktuell besonders hervor. Queere Menschen, also Menschen, die sich abseits der Heterosexualität verorten, die werden über Dating-Seiten zu vermeintlichen Treffen gelockt. Doch vor Ort stellen ihnen Gewalttäter eine Falle.
4: Er ist einer von inzwischen vielen Betroffenen. Lukas wurde Opfer junger Männer, die auf Dating-Apps homosexuelle oder queere Menschen anschreiben, um sie dann beim vermeintlichen Date zu verprügeln und auszurauben. Der 35-Jährige möchte anonym bleiben.
5: Ich habe auch so ein bisschen Angst, dass die Täter irgendwann vielleicht auch Rache nehmen wollen.
4: Lukas erzählt, er habe auf Grindr, einer bei queeren Menschen beliebten Dating-App, gechattet. Er bekommt Kontakt zu einem Mann, der sich als Erwachsener ausgibt. Die beiden verabreden sich auf einem Parkplatz.
5: Und dann ging eigentlich meine kleine Hölle los.
4: Ein Mann steigt zu ihm ins Auto, doch plötzlich reißt jemand die Fahrertür auf und sprüht Lukas Pfefferspray ins Gesicht. Mehrere Männer zerren ihn raus, durchwühlen sein Auto, verlangen Geld. Dann zwingen sie Lukas zu sagen, dass er Sex mit Minderjährigen wollen würde und filmen das Ganze mit ihren Handys.
5: Die Täter sagen mir, dass sie zu einer Gruppe angehören, die auf der Suche nach Kinderschändern sind. Sie selbst haben sich Pedohunters genannt.
4: Sogenannte Pedohunter machen eigentlich Jagd auf mutmaßliche Pädokriminelle. Manche brüsten sich im Netz mit ihren Taten, lassen sich von Gleichgesinnten feiern. Einige vermischen dabei Pädophilie und Queersein. Ein auch bei Rechtsextremen verbreitetes Narrativ.
6: Dass queere Personen, insbesondere homosexuellen Männern, unterstellt wird, dass sie auch pädophil sind. Das ist so eine Erzählung, die schon eine sehr, sehr lange Tradition hat. Ich würde sagen, es kommt von der Vorstellung, dass Heterosexualität das einzig normale, gute, natürliche oder Gottgewollte ist. Und alles andere wird eben als pervers abgewertet.
4: Über dieses Feindbild legitimieren die meist jungen Täter ihre Gewalt. Gestreut wird es über die Pedo-Hunter-Szene hinaus, unter der Fahne des Kinderschutzes. In Chatgruppen finden sie Sinn und Gleichgesinnte.
7: Dadurch haben wir unglaublich schnelle Radikalisierung und können wirklich nur versuchen, einzelne von diesen sehr jungen Menschen aus diesen Strukturen zu lösen und dadurch zu erreichen, dass sie eben auch wieder in normale Denkmuster zurückfinden und einfach auch wieder empathiefähig werden, was eben im Netz offenbar überhaupt nicht funktioniert.
4: Es ist perfide. Die Täter missbrauchen zum Beispiel aus Homophobie oder einfach auf der Suche nach Anerkennung genau jene Plattformen, auf denen sich schwule Männer eigentlich sicher fühlen sollten und auf die sie angewiesen sind.
5: Ich würde weiterhin auch Dating-Apps weiter nutzen, aus dem Grund, dass die Hoffnung zuletzt stirbt.
4: Lukas will immer noch einen Partner finden.

0: Dennoch ist ihm bewusst geworden, dass Dating-Apps für queere Menschen manchmal ein Risiko mit sich bringen.
1: Mehr zum Thema zeigt die Doku Jagd auf Schwule. 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Fleisch ist mein Gemüse, oder? Vielleicht doch nicht. Was auf dem Teller landet, das hat sich längst von einer Geschmacks- zu einer Glaubensfrage gewandelt. Da rauscht dann auch so schnell mal ein Shitstorm durch die sozialen Medien. Etwa wenn eine vegane Fleischerei eröffnet oder wenn junge Menschen Jäger werden, um sich ihr Essen selbst zu schießen. Fleisch oder nicht, das wollten wir von Ihnen wissen im MIMA-Standpunkt.
2: 56 Kilo Fleisch im Jahr isst jeder Deutsche im Schnitt. Und die Debatte darum eskaliert regelmäßig, besonders wenn es um Tierwohl, Klimaschutz oder einfach nur gesundes Essen geht. Was sagen Sie dazu? Ihr Standpunkt ist gefragt.
3: Im niedersächsischen Gifhorn machen wir uns auf die Suche nach Antworten.
2: Wie oft essen Sie denn Wurst und wie viel?
4: Viel, weil gut schmeckt und günstiger als Gemüse und Obst ist.
2: Ist günstiger?
4: Ja, wenn ich hier rübergehe mit 50 Euro Gemüse und Obst kaufe, habe ich nichts. Wenn ich Fleisch und Wurst kaufe, habe ich mehr.
5: Ich esse quer durch den Gemüsegarten. Das kann morgens mal lecker auch mal Rotwurst sein, das kann auch Salami sein.
2: Wie wichtig ist Ihnen denn, woher das Fleisch kommt oder was Sie über die Herkunft wissen? Ist das wichtig?
5: Meine Frau achtet zunehmend darauf, auch Bio-Lebensmittel zu kaufen.
2: Wie viel Fleisch und Wurst essen Sie denn?
6: Wir essen Wildfleisch vorrangig, weil mein Mann Jäger ist. Genau, wir haben komplett umgestellt auf Wildfleisch.
2: Tatsächlich?
6: Ja, weil es halt, das ist das beste Fleisch. Es ist halt kein Antibiotikum drin. Wir wissen, wo es halt herkommt. Es hat nur aus der Natur gegessen, das Tier. Also es ist von daher.
3: Die meisten mögen Wurst und Fleisch. Diesmal haben bei unserer nicht repräsentativen, aber gewichteten Online-Befragung 17.600 Menschen mitgemacht. Auf die Frage, wie häufig essen sie Fleisch oder Wurstwaren, sagen täglich 17%. Mehrmals pro Woche 47, etwa einmal pro Woche 18, seltener als einmal pro Woche 11 und nie 8% der Befragten. Vegetarier zu finden, gar nicht so einfach.
2: Wie viel Fleisch und Wurst essen Sie denn?
7: Null.
6: Ja, null.
2: Null? Und warum ist das so?
6: So Massentierhaltung und so, das ist ja einfach ein Riesenproblem. Und es ist ja eben auch so fürs Klima, es ist auch wesentlich besser, kein Fleisch zu essen. Mhm. Ich bin tatsächlich auch Veganerin.
2: Wie ist es denn bei Ihnen? Essen Sie Fleisch?
7: Ich esse auch kein Fleisch. Ich bin aber nur vegetarisch.
2: Halten Sie es für richtig, wenn der Staat da eingreift, um Fleischkonsum zu verringern, oder ist das Privatsache?
7: Wenn der Staat irgendwo eingreifen sollte, ist es, finde ich, eher Reglementierung von Tierhaltung. Die Leute, die das Fleisch essen, sind ja nicht schuld an der Massentierhaltung. Und wenn der Staat dann anfängt, die Leute, die das Fleisch essen, zu reglementieren, aber nicht die Herstellung des Fleisches, dann, wie gesagt, dann finde ich, das setzt irgendwie am falschen Teil der Kette an.
3: Auch online haben wir gefragt, sollte die Politik Maßnahmen ergreifen, um den Fleischkonsum in Deutschland zu verringern? Ja, auf jeden Fall, sagen 26%. Eher ja, 19. Eher nein, 28%. Nein, auf keinen Fall, 23% der Befragten.
8: Das ist Privatsache, würde ich sagen. Ja. Ich glaube, es kann sich halt auch nicht jeder unbedingt immer ein teures Stück Fleisch leisten. Deswegen sollte man da vielleicht einfach das jedem Einzelnen selber überlassen und nicht den Staat eingreifen lassen. Die mischen sich schon genug ein. Also irgendwo ist auch mal fertig, finde ich.
9: Also ich sage Ihnen ganz ehrlich, ich bin schon in Deutschland rumgekommen. Ich habe die ganzen Gerichte und so, ob es jetzt ein Schwabentopf in Empfingen war oder in, ich sag jetzt mal, ein Schnitzel in Nürnberg, habe ich alles schon durchgetestet. Das ist das, was Deutschland ausmacht. Und deswegen kommen ja auch Amerikaner zu uns und sagen dann, hier, gib mir mal eben den Eisbein mit Sauerkraut. Ja, so, ne, in der Art, ne? Und, ja.
3: Andere schüttelt es beim Gedanken an Eisbein. In Bar Wedel bei Gifhorn lebt Ellen Eggers. Ernährungsfragen seien ihr Hobby, sagt sie.
2: Schön. Und das ist das, was Sie essen?
10: Das ist das, was ich, das habe ich vorbereitet. Ja. Haferflocken, dann Leinsamen, dann habe ich

0: Dann noch Chiasamen drin, eine Handvoll Nüsse.
1: Sie essen nur zweimal überhaupt am Tag?
0: Zweimal am Tag.
1: Und das würden Sie jederzeit einem Steak bevorzugen?
0: Ja.
1: Warum ist das so?
0: Das hängt damit zusammen, weil die Tierhaltung in Deutschland halt nicht so ist, wie ich es mir vorstelle.
1: Das heißt, es hat für Sie
0: ethische Gründe. Ich hatte noch mal ein Schlüsselerlebnis auf der A2. Da standen mein Mann und ich im Stau und rechts standen Tiertransporter mit Schweinen. Und es war über 30 Grad. Und diese Augen dieses Schweins, was zum Schlachthof, das vergesse ich nicht. Und Schweine sind intelligent.
1: Sie konnten dem Schwein in die Augen gucken durch diese Ritzen?
0: Ja. Und das fand ich ganz, ganz schlimm und fürchterlich. Und ja, wenn ich Fleisch esse, so ein- oder zweimal im Monat, dann eben von unserem örtlichen Biobauern, der seine Rinder auch im Wald hält hinten.
1: Im Wald?
0: Im Wald. Und da gibt es keine Tiertransporte. Er schießt das Tier vor Ort.
2: Diese Tiere möchten wir uns anschauen. Ellen Eggers zeigt uns den Weg.
0: Ja, hier leben die Rinder. Guten Morgen, Lars.
3: Hallo.
4: Hallo.
3: Das ist Ihre Herde da hinten?
4: Genau, das sind die.
2: Aus dem Schatten lockt der Landwirt die Tiere rüber zum Fressen.
3: Das sind die einzigen Tiere, die Sie mögen zu essen, auf dem Teller.
0: Ja, genau.
3: Und Frau Eggers sagt, Sie schießen die. Das ist ja was Besonderes.
4: Ja, genau, ja, wir haben ja vor ein paar Jahren mal so einen extra Kurs gemacht. Also es ist mit ein paar bürokratischen Hürden verbunden. Auch wenn man bereits einen Jagdschein hat, muss man dafür trotzdem noch mal eine Eignung machen. Weil
3: Sie sind Jäger und Landwirt und genau, haben diese Zusatzausbildung.
4: Genau, weil es ist schon das Stressfreiste für das Tier. Man hat keinen Transport. Die Tiere.
0: Das ist das, was ich gesagt habe.
3: Frau Eggers strahlt, wenn Sie das sagen.
0: Ja, nein. Das ist es. Das sind meine Beweggründe.
2: Weil es vergleichsweise aufwendig ist, das tote Tier dann zu transportieren und weiterzuverarbeiten, schießt der Bauer Rinder nur für Familie und Freunde. Bei Fleischer Munstermann aus Munster ist auf den ersten Blick alles wie früher.
5: Hallo, guten Tag.
2: Fleischliebhaber Reimer Große-Bölting kauft gerne hier ein.
6: Ich denke, so passt das. Ja, es ist halt ein regionaler Fleischer. Und ich weiß halt auch, dass die Hofläden, denen ich vertraue, vertrauen ihm.
3: Was mögen Sie denn noch?
6: Da würde ich einfach so ein Päckchen Nürnberger noch als Ergänzung mitnehmen. Die gehen immer.
7: Welche Nürnberger?
6: Genau.
2: Läden wie diesen findet man nur noch selten.
8: Unser größtes Geschäft ist, wie gesagt, die Belieferung von Wiederverkäufern und der Online, das Online-Geschäft, also der Shop. Das hat sich natürlich extrem gewandelt. Also vor 25 Jahren hatten wir einen Marktanteil von 40% im Ort, jetzt haben wir vielleicht 4%. Discount macht das Geschäft.
3: Was ist da Ihre Prognose?
8: Unsere Prognose ist, wenn ich mir die Altersstruktur unserer Kundschaft angucke, dann muss ich einfach ehrlich sagen, dass das in 5 Jahren wird es sowas nicht mehr geben.
6: Danke.
2: Das möchte sich Reimer Große-Bölting am liebsten nicht vorstellen.
6: Frühstück, Mittag, Abend, irgendwo ist immer mal eine Fleischkomponente drin.
3: Was ist der Grund, warum Sie so viel Wurst und Fleisch essen?
6: Man riecht es schon, oder? Es schmeckt einfach, ja.
3: Muss man sich auch leisten können, ne?
6: Ja, das ist richtig. Wobei auch der Gemüseeinkauf ist mittlerweile zum Teil sehr sportlich. Apropos Gemüse, das sollte man natürlich auch.
3: Oh ja, haben Sie was dabei?
6: Ja.
3: Was ist denn mit dem Thema Gesundheit? Es gibt ja durchaus auch Studien, die sagen, also jeden Tag Fleisch und kommt auch das Fleisch an natürlich, aber kann auch Nebeneffekte haben. Herz-Kreislauf, Darmkrebs wird auch ab und zu genannt.
6: Ja, ein Risiko besteht immer. Deswegen gibt es auch Gemüse dazu.
3: Okay, aber nur Grillgemüse wäre jetzt nichts für Sie.
6: Ja, sonst fehlt so ein bisschen die Motivation, den Grill anzuschmeißen.
3: Ich kann Ihnen keine Kartoffel geben.
6: Schwierig. Ja, aber genauso soll es sein. Es ist schönes, zartes Fleisch, gut gewürzt, scharf angebraten. So, dann guten Appetit.
3: Guten Appetit. Niemand sagt, dass er sich willenlos irgendwelches Fleisch reinkloppt. Stattdessen betonen Fleischesser, dass ihnen Qualität sehr wichtig sei.

0: In den vergangenen 3 Jahren ist in Deutschland der Fleischkonsum übrigens wieder gestiegen.
1: Fleisch oder nicht, bei diesem Gesellen hier, da stellt sich die Frage überhaupt nicht, diese Credo-Frage. Der ist und bleibt Raubtier und Fleischfresser, der Wolf. Und genau das wird jetzt, wo er sich wieder in unseren Breitengraden angesiedelt hat, zum Problem. Umweltschützer, die begrüßen ja seine Rückkehr, doch ein Wildtier lässt sich eben nichts vorschreiben. Und das merken nicht zuletzt die Schäfer. Deren Herden müssen buchstäblich bluten. Das Land Hessen hatte nun den Plan gehegt, 40% der jungen Wölfe zum Abschuss freizugeben. Nicht ohne Gegenwehr allerdings. Jetzt werden die Jäger bedroht.
2: Wir haben uns jetzt in mehreren Gruppen aufgeteilt und gehen jetzt von verschiedenen Orten aus in das Gebiet rein.
3: Wolfsschützer, die Jagd auf das Raubtier unbedingt verhindern wollen. Im sonst so beschaulichen Landkreis brodelt es. Rund um das hessische Greifenstein sind erstmals Jungwölfe zum Abschuss freigegeben worden. Das stört die einen, andere sagen höchste Zeit. Schäfer Patrick Elstner hat rund 2/3 seiner Schafsherde verloren, wohl durch einen Wolf. Der jüngste Angriff war jetzt am Wochenende.
4: Man ist dann irgendwie erstmal so leer. Erstmal gucken, dass man überhaupt selbst mit klarkommt. Aber am schlimmsten ist es dann noch, wenn man halt die toten Tiere dann da liegen sieht.
3: Deshalb will er, dass die Jäger im Ort den Wolf schießen. Viele trauen sich aber nicht mehr auf den Hochsitz. Sie fühlen sich bedroht, weil Tierschützer die Jagd stören. Sogar so,
4: dass die Wolfsbefürworter, nenne ich sie jetzt mal, sich unter dem Jägerstand verstecken. Oder wenn der Jäger entsprechend in den Hochsitz reingeht, dass sie dann unten drunter stehen oder den gar nicht hochlassen oder die Jägerstände sogar ansägen. Sowas habe ich da gehört, ja.
3: Die Jäger selbst wollen nicht vor die Kamera. Die Sorge vor weiteren Anfeindungen sei zu groß.
5: Wenn es zu Bedrohungen gekommen ist oder auch zu Situationen, wo sich Leute bedroht gefühlt haben, dann ist das unserer Meinung nach eine klare Grenzüberschreitung. Und wenn da nachts mehrere Personengruppen teilweise vielleicht auch unterwegs sind, die nicht erkennbar sind abends, die im Wald sich dort aufhalten, im Dunkeln, dann ist das natürlich eine Situation, die für niemanden angenehm ist.
3: Einige Wolfsschützer gehören zur sogenannten Taskforce Artenschutz. Sie selbst bezeichnet sich als operative Einheit vor Ort. Ein Interview mit uns hat der Vereinssprecher abgesagt. Aber in den sozialen Medien mahnt er:
6: Solange die Welpen zum Abschuss freigegeben sind, werden wir vor Ort aktiv. Und wir werden jeden anzeigen, der einen Wolf zu nahe kommt, der ihn verletzt oder tötet. Von daher haltet einfach die Finger gerade und bleibt sauber.
3: Bedrohungen oder illegales Verhalten durch Vereinsmitglieder weist die Taskforce Artenschutz schriftlich zurück. Es seien mehrere Gruppen vor Ort. Die Tierschützer eint die Ansicht, dass der pauschale Wolfsabschuss nicht rechtens ist. Der BUND hatte deshalb geklagt.
7: Wir sind da keineswegs klagewütig, aber man muss schon sozusagen auch die Kirche im Dorf lassen und kann nicht einfach nur sagen, wir lösen das Problem, indem wir alle Wölfe abschießen.
3: Die rechtlichen Schritte des BUND Hessen haben dazu geführt, dass aktuell kein Wolf im Landkreis gejagt werden darf. Schäfer Patrick Elstner fürchtet, dass hier auch kein Jäger einen schießen wird. Zu groß sei die Sorge vor Übergriffen. Er selbst sperrt seine Schafe jetzt nachts ein, um sie vor einem weiteren Wolfsangriff zu schützen.
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1: Teil 2 vom Sport darf natürlich nicht fehlen. Guido ist wieder da. Und jetzt kann man sagen, nach den Wölfen kommen die Pferde noch erfolgreiche dazu, oder?
9: Ganz genau. Weltmeisterpferde. Wir schauen nach Aachen zur Reitweltmeisterschaft. Und die hat schon jetzt Millionen Fans begeistert, genauso wie das deutsche Team. 5-mal Gold, 2-mal Silber und 5-mal Bronze. Mit dieser Bilanz liegt Deutschland an der Spitze des Medaillenspiegels. Und heute geht es schon weiter im Springreiten. In 3 Runden bis Freitag geht es zunächst um die Mannschaftsmedaillen. Und hier hofft die Equipe auf den Heimvorteil.
10: Das deutsche Springreiterteam startet heute in Aachen in die Mission Reit-WM. Die Zielsetzung klar, mindestens eine Mannschaftsmedaille soll her.
11: Wir wissen, wir haben ein starkes Team. Wir wissen aber auch, dass es kein Selbstläufer ist, wie eng es im Springsport mittlerweile ist. Da können 8 bis 10 Teams um die Medaillen mitreiten. Da gehören wir dazu. Wir müssen einfach nach uns schauen, unsere beste Leistung bringen. Die Tagesform muss stimmen und auch das nötige Quäntchen Glück und dann wird es schon klappen. Aber ja, ist eine Herkulesaufgabe.
10: Dafür hat der Bundestrainer erfahrene und erfolgreiche Reiter nominiert. Vertraut speziell auf die Qualitäten von Richard Vogel und seinem Pferd United Touch. Im Mai Sieger im Großen Preis von Aachen. Vielleicht ein Fingerzeig.
12: Eine Heim-WM ist was Unglaubliches, dann noch vor so einer Kulisse und vor dem Publikum wie hier in Aachen. Das wird, glaube ich, einzigartige Momente geben.
10: Gestern beim Warm-up, eine Art Training im Hauptstadion, fehlten Richard Vogel und United Touch allerdings. Nur die übrigen drei deutschen Starter, Markus Ening, Sophie Hinners und auch Daniel Deusser, testeten noch einmal das Geläuf.
12: United Touch ist die letzten 4 Jahre schon hier in Aachen gewesen. Das letzte Mal eben im Mai in der Sörs. Da sind wir als Sieger im Rolex Grand Prix von Aachen aus der Sörs rausgaloppiert.
10: Das größte Reitsportstadion Deutschlands wird an den kommenden 3 Tagen Weltklasse-Springsport erleben. Die Sörs, ausverkauft. 40.000 werden dann vorwiegend den deutschen Springreitern die Daumen drücken.
13: Am Freitagabend, das wird ein Hexenkessel hier werden. Aber ich hoffe, dass wir dann immer noch auf Medaillenkurs sind und unser Bestes dann geben werden. Am meisten wäre ich natürlich zufrieden, wenn ich Weltmeister werde.
10: Ehrgeiz und Zielsetzung sind hoch. Aber erst am Sonntagabend, nach dann insgesamt 5 Springen, steht auch der neue Einzelweltmeister endlich fest.
9: Ja, die Reit-WM in Aachen schon heute im Livestream ab 14.20 Uhr auf sportschau.de. Genauso wie die Deutschlandtour. Und damit wechseln wir galant von den Hufen auf die Reifen. Von den Pferden zu den Drahteseln, auch wenn die heutzutage designte Einzelstücke und mitunter so teuer wie ein Kleinwagen sind. Die Deutschlandtour der Radsportler legt los. Sie ist das wichtigste deutsche Etappenrennen und findet zum 40. Mal statt. Auf 5 Tagen oder über 5 Tage führt die Strecke über 742 Kilometer, unter anderem auch durch Schwäbisch Hall, Herxheim und Heilbronn. Gestartet wird heute um 14 Uhr im hessischen Bad Orb mit einem Zeitfahren über 2,6 Kilometer, den Prolog.
14: Der hat gut lachen. Bei so viel mexikanischer Fanliebe und Tour de France-Glück, Isaac Del Toro. Etappensieg plus Podium Paris, Gesamtdritter, Kronprinz von Tadej Pogacar vor einem Monat. Und jetzt der Promi der Deutschlandtour.
15: Großartig für uns einfach. Der war in Hamburg auch schon am Start, ist immer noch super motiviert, obwohl er da gestürzt ist. Also da freuen wir uns natürlich riesig drüber. Wir freuen uns über Paul Manier, der in Hamburg gewonnen hat, der auch eine Tour-Etappe gewonnen hat. Einer der besten Sprinter momentan auf der Welt ist hier auch am Start.
14: Und auf ihn freuen sie sich auch. Nils Polit aus Köln, Del Toros Teamkollege bei UAE. Der letzte Deutsche, der das Heimrennen gewinnen konnte und einer der Favoriten für heute, den Auftakt, die ersten 2,6 Zeitfahrkilometer in Bad Orb.
15: Ja, wir haben jetzt erstmal heute einen sehr starken, schweren Prolog. Der geht die Hälfte hoch, Hälfte runter, ziemlich schnelle Abfahrt auch. Wir hoffen, dass das Wetter heute hält. Ich meine, ja, ganz gut, dass es mal regnet, aber vielleicht nicht in den 2 Stunden, wo unser Prolog ist. Da könnte es mal kurz aufhören.
14: Start ist um 14 Uhr für 5 Tage Deutschlandtour durch 3 Bundesländer. Hessen, Rheinland-Pfalz, Baden-Württemberg mit Isaac Del Toro, einem echten Topstar.
9: Wie bringt man Zimtschnecken und einen 10-Meter-Turm beim Wasserspringen zusammen? Für Pauline Pfeiff ist das ganz einfach. Vom 10-Meter-Turm ist die Wasserspringerin bei den Europameisterschaften in Paris gleich 3-mal zu Silber gesprungen. Und als Belohnung dafür gönnt sich die 24-jährige Berlinerin die Zimtschnecken aus ihrem Lieblingscafé in Berlin-Mitte.
16: Na, wo ist sie? Pauline Pfeiff in ihrer Arbeitshaltung. Naja, sonst eher so und von noch höher. Genauer gesagt vom 10-Meter-Turm.
17: Man sollte auf jeden Fall die Angst kontrollieren. Respekt sollte auf jeden Fall immer da sein.
18: Persönlich muss es trotzdem nicht höher als 10 Meter sein.
16: Reicht ja auch. Schließlich ist sie da erfolgreich. Bei der EM in Paris holte Pauline Pfeiff gleich 3 Silbermedaillen. Im Einzel, im Doppel mit Mixpartner Ole Rösler. Und mit Partnerin Elena Wassen.
17: Es war wirklich, wirklich, wirklich schön, weil Elena ist auch aus einer sehr langen Pause zurückgekommen. Und dass wir dann als Team Silber gewonnen konnten, war umso schöner. Ich habe mich für sie gefreut. Wir haben uns miteinander gefreut. Deswegen, es war richtig schön.
16: Angefangen hatte alles mit Kinderschwimmen in der

0: ich bin jetzt im Urlaub, ich muss da nicht wirklich drauf achten, deswegen ich genieße es sehr.
1: Redlich verdient nach dieser EM-Leistung. Ende des Jahres stehen für Pauline Pfeiff noch die deutschen Meisterschaften an. Trainiert wird dafür ab Anfang September wieder. Na dann, bis dahin, guten Appetit.
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3: Oh, Wiebke, jetzt eine Zimtschnecke?
4: Da erwischte mich. Ja, das ist ja genau mein Ding. Auf jeden Fall besser als vom 10-Meter-Turm zu springen, Guido.
3: Absolut.
4: Ob Sängerin Shakira auch Zimtschnecken mag, das ist jetzt nicht überliefert. Wir wissen es nicht. Dafür wird gerade sehr deutlich, dass der Weltstar immer noch sehr stark mit ihrer gerade sehr gebeutelten Heimat verbunden ist. Mehr dazu in der Mima-Szene.
5: Popstar Shakira hat in ihrer Heimat Kolumbien die Erdbebengebiete besucht. Bei den Erdstößen in der vergangenen Woche kamen fast 300 Menschen ums Leben. 27.000 Häuser sind zerstört, darunter 2.800 Schulen. Seit mehr als 20 Jahren finanziert Shakiras Stiftung Barfuß Bildungsprojekte und den Bau von Schulen. Die 49-Jährige sagte, bei ihr seien Spenden in Höhe von $1 Million eingegangen, die für den Wiederaufbau der zerstörten Schulgebäude genutzt werden können. Wie ein Klassentreffen verlief für Schauspieler Vin Diesel und Co. das 25-jährige Jubiläum vom ersten Teil der Filmreihe The Fast and the Furious. Ein Vierteljahrhundert, das verbindet.
6: Wir haben miterlebt, wie sich die Welt verändert, haben Schwierigkeiten zusammen durchgestanden. Und was uns alle verbindet, wir waren irgendwie nie so richtig erwünscht.
5: Bei den Fans umso mehr. Mit inzwischen 11 Teilen haben sie es ziemlich weit geschafft. Doch 2028 soll dann mit dem letzten Film wirklich Schluss sein. Kanadas Ex-Premierminister Justin Trudeau tanzt im Baumarkt. Im Arm der Einkauf und ein Klopümpel. Der Grund? Im Supermarkt ist der Song Downtown seines Sohns Xavier zu hören. Und das verleitet den 54-Jährigen zur spontanen Tanzeinlage. Auch seine Freundin, Sängerin Katy Perry, die das Video aufnimmt, ist zu sehen. Der 18-jährige Xavier Trudeau will Sänger und Model werden. Mit der Unterstützung seiner berühmten Stiefmutter und dem Support seines Vaters hat er wohl eher weniger Stolpersteine als andere auf dem Weg zur Musikkarriere.
4: So, liebe Zuschauerinnen und Zuschauer, jetzt ist Zeit für einen besonderen Gast heute. Sie hat das geschafft, was in anderen Berufsbereichen längst Normalität, im Fußball aber doch immer noch eine große Ausnahme ist. Eine Frau als Oberboss im Männerfußball. Tatjana Henny, die ist seit Januar CEO beim Bundesligisten RB Leipzig und hat damit das Amt an der Spitze inne. Bis dahin hat die gebürtige Schweizerin, die einst selbst jahrelang erfolgreich kickte, vor allem den Frauenfußball groß gemacht und das weltweit. Und jetzt lernen wir sie noch mal kennen.
7: Bei RB Leipzig darf es ruhig mal etwas mehr sein. Show und Fußball kommen da zusammen, wie zur Saisoneröffnung am vergangenen Sonntag. Tatjana Henny steht vor der großen Bühne. Erkannt wird sie trotzdem.
8: Ich finde das toll, dass sie so bodenständig ist, so nahbar ist. Und sie ist auch so sportlich. Man hat das Gefühl, sie lebt den Club. Und das finde ich richtig klasse.
7: Der große Auftritt ist der 59-Jährigen aber auch nicht fremd. Als Managerin beim Weltfußballverband FIFA war sie unter anderem zuständig für die Frauenfußball-Weltmeisterschaft 2011 in Deutschland. Als ehemalige Schweizer Nationalspielerin war sie später auch Direktorin des Schweizer Fußballverbandes. Historisch wurde es Anfang des Jahres. Als erste weibliche CEO, also Geschäftsführerin eines Männerbundesligisten, schrieb Tatjana Henny in Leipzig Geschichte. Die neue Geschäftsstelle von RB, ihr Reich, auf der Stadiontribüne umgeben von den anderen Mächtigen des Vereins, bringt sie eben auch Fußballwissen aus der Praxis mit. Zuletzt im Trainingslager der Männermannschaft war sie zu sehen, wenn man sich Mühe gab. Wieder im Hintergrund. Lieber arbeitet sie daran, auch das Frauenteam mehr in den Vordergrund zu bringen.
9: Die ist bodenständig, hat auch immer ein Ohr für jeden, ehrlicherweise. Egal, wenn man sie anruft bzw. vorbeischaut, wenn sie da ist und gerade Zeit hat, dann kann wirklich auch jeder in Anführungszeichen sie volllabern und sie nimmt sich die Zeit und hilft dann natürlich auch an den Stellen, wo sie helfen muss, helfen möchte.
7: Tatjana Henny kommt gut an bei RB Leipzig.
4: Ja, volllabern wollen wir sie heute nicht, sondern kennenlernen. Tatjana Henny, herzlich willkommen im Mittagsmagazin.
10: Dankeschön, schön, dass ich da sein darf.
4: Das ist wirklich großartig. Seit dem 01.01. sind Sie CEO bei Leipzig, RB Leipzig. Die Frage ist ja immer, glaube ich, die Sie alle stellen, was macht denn so ein CEO? Was war denn Ihre erste Amtshandlung heute in Sachen Fußball?

0: Also tatsächlich heute hatten wir schon diverse Sitzungen. Also wir haben einmal die Woche so einen Schuhfix mit dem Management-Team. Und da war heute sehr spannend, auch weil wir jetzt näher kommen zu den Spielen. Das erste Heimspiel, Samstag, 29.08. Und dann gab es dieses Thema und noch ganz viele andere.
1: Ich verstehe. Wie viele Stunden am Tag beherrscht denn so der Fußball das Leben eines CEOs?
0: Ja, das ist
1: schon lange, ne?
0: Schon lange, ja. Also, wenn ich nicht schlafe, dann würde ich sagen 24-7. Aber natürlich gibt es dazwischen auch Pausen für Sport oder Ähnliches. Aber es ist schon ein Job, den muss man wollen. Und mir macht das unglaublich viel Spaß. Mhm. Und das fühlt sich auch nicht immer nach Arbeit an, weil das einfach auch ein Privileg ist, hier CEO bei RB Leipzig sein zu dürfen.
1: Das hört man, glaube ich, dort ganz gerne. Wundert Sie das denn, dass Sie jetzt bisher die einzige Geschäftsführerin oder Bossin, sagt man ja heute, eines Profiklubs der Bundesliga sind? Das ist ja trotzdem immer noch eine Männerdomäne.
0: Ja, also ich wundere mich, ja, das ist so. Mhm. Ich freue mich einerseits, dass ich dieses Amt ausüben darf. Ich bin mir auch bewusst, dass es ein bisschen geschichtsträchtig ist, weil eben Erste und so. Ich mache mir aber nicht so viel daraus, weil es für mich, auch aus meiner Karriere, da gibt es so viele kompetente Frauen wie Männer. Ich finde halt einfach die beste Person für den Job. Mhm. Nur ist es einfach eine Tatsache, dass sich gerade der Fußball ein bisschen schwer tut, sich Frauen gegenüber zu öffnen in den ganz obersten Führungsgremien.
1: Das haben wir als Journalistinnen auch gemerkt, ja, über die letzten Jahre.
0: Mhm. Bestimmt. Also es gibt mehrere Branchen, muss man ja sagen. Es gibt mehrere Branchen. Da gibt es nicht nur den Sport und nicht nur den Fußball. Ich bin im Fußball unterwegs, mittlerweile 30 Jahre. Mhm. Und da frage ich mich schon seit einer Weile, wieso es so wenig Frauen gibt. Ich denke sogar, es würde dem Fußball gut tun, wenn da mehr Frauen wären, wenn die Diversität gegeben wäre. Und insofern versuche ich da schon jetzt hoffentlich einen guten Job zu machen, damit es auch für die nächsten Frauen in anderen Rollen insofern möglich ist. Nicht einfacher, aber möglich. Und ich glaube auch, wir haben einen Trend. Wir haben ja Kathleen Krüger beim HSV, wir hatten Mari Lueta als Trainerin. Da ist in den letzten paar Monaten schon so viel passiert, wo ich der Hoffnung bin, aber auch der Überzeugung, dass das nur der Anfang war.
1: Aber lassen Sie uns noch mal kurz auf Ihre Karriere gucken. Also Sie hatten ja erst für den Männerfußball gar nicht so viel übrig. Da ging es dann eher um den Frauenfußball. Nach der aktiven Karriere waren Sie dann Trainerin, Präsidentin, Funktionärin, erst in der Schweiz und dann auch im europäischen und internationalen Fußballverband. Lassen Sie uns dann noch mal auf diese Widerstände gucken. Was haben Sie denn da so erlebt, wo Sie sagen, das darf einfach so nicht bleiben?
0: Widerstände tatsächlich, ich kann die noch nicht mal so konkret benennen, weil ich hatte nie den Eindruck, dass Widerstände sind. Mhm. Ich habe dann einfach natürlich mit der Zeit verstanden, dass man, wenn man gewisse Entscheidungen fällen möchte, man auch in den höheren Gremien sein muss. Also wenn ich im Frauenfußball finde, da war zu wenig Unterstützung oder zu wenig Budget oder zu wenig Ressourcen, konnte ich das nur beeinflussen, wenn ich auch am Tisch saß, wo die Entscheide getroffen werden. Und da war dann halt nie eine Stimme für den Frauenfußball. Und da war aber auch keine Stimme für andere Bereiche. Nur ich habe mich dann natürlich für den Frauenfußball eingesetzt. Und so habe ich mich dann auch ein bisschen entwickelt und wurde ehrgeiziger im Sinne von, ich möchte da mitreden, ich möchte mitbestimmen. Und das war so mein Fokus. Und das hat mich eigentlich meine ganze Zeit begleitet. Weniger das Thema, dass es jetzt wenig Frauen in diesen Gremien sitzen. Mhm. Habe dann aber natürlich mit der Zeit gemerkt, dass die Diversität, aber das Alter, das ist nicht nur Geschlecht, das ist auch Alter, das ist Hintergrund, das ist je nachdem, in welcher Branche man tätig ist, einfach wichtig, dass man alle Bereiche abdeckt. Und da haben die Frauen einfach total gefehlt. Und zwar nicht nur die Frauen für den Frauenfußball, sondern eben auch die Frauen für den Fußball. Mhm. Und da war es einfach eine kulturelle Hürde, biased, also unconscious bias, dieses unbewusste Voreingenommenheit, die da ist. Und da muss man noch ein bisschen dran arbeiten, dass das die Menschen verstehen.
1: Mhm. Ich glaube, an der Causa Gianni Infantino kommen wir auch nicht ganz vorbei, wenn wir jetzt über Fußballfunktionäre reden. Sie waren ja auch bei der FIFA, eigentlich gefördert auch von Sepp Blatter, vom Vorgänger von Infantino. Als der dann ankam und startete mit seiner Karriere dort, da mussten Sie gehen. Also vielleicht sind Sie jetzt nicht unbedingt die besten Freunde, aber mal sachlich. Also das, was wir gucken da gleich noch mal drauf, was da das Problem eigentlich ist, die große Diskussion. Ist der Mann noch tragbar? Ich frage es mal ganz direkt.
0: Ja, da würde ich mich jetzt nicht so direkt äußern wollen. Ich habe tatsächlich auch seit meinem Abgang bei der FIFA ihn auch ab und zu mal wieder gesehen. Und das war sehr professionell und korrekt. Da gibt es nichts zu sagen. Ich würde zum Thema FIFA einfach nur sagen, dass es eigentlich schade ist und auch ein bisschen wehtut, das so von außen zu sehen, was im Moment passiert. Und ich wünsche mir, dass die FIFA diese wichtige Rolle, die sie haben sollte, könnte, die richtigen Entscheidungen jetzt fällt, um diese Rolle, die sie hat, einzunehmen. Die FIFA kann den ganzen Fußball weltweit beeinflussen, jeden Nationalverband. Und da gibt es so viel Aufholbedarf, auch was Frauenfußball anbelangt, was Frauen im Fußball anbelangt. Mhm. Und da würde ich mir wünschen, dass dann Ruck durch die FIFA geht und das in die richtige Richtung geht.
1: Ich glaube, wir müssen die Zuschauer noch mal mitnehmen, die vielleicht nicht so fußballerfahren und affin sind. Mhm. Spätestens mit dem Vorstoß von Infantino, die Fußball-WM teilweise an Investoren zu verkaufen, gab es in der Fußballfachwelt einen heftigen Gegenwind. Aber Infantino, der versucht sich da doch ganz schön aus der Affäre zu ziehen. Gucken wir mal.
2: Wieder alles gut zwischen FIFA-Präsident Gianni Infantino und seinem Generalsekretär Matthias Grafström. Infantino hat es offenbar geschafft, auf einem Krisentreffen in Rabat seine engsten Mitarbeiter wieder auf Linie zu bringen. Die FIFA demonstriert Geschlossenheit. In einer Mitteilung sichert der Fußball-Weltverband uneingeschränkte Unterstützung für Präsident Infantino zu. Worum geht es? Gianni Infantino wollte Anteile an der Fußball-WM an private Investoren verkaufen, hat dabei aber offenbar selbst hochrangige FIFA-Mitarbeiter nicht involviert. Der Vorstoß sorgte intern wie extern für Empörung. Selbst ein Regierungschef wie Mark Carney, Premierminister von WM-Co-Gastgeber Kanada, reagierte.
1: Der hat gesagt, ich habe es mir noch mal aufgeschrieben, es sei katastrophal, wenn man seine engsten Mitarbeiter bei wichtigen Vorgängen übergeht. Und der Premier hat auch gesagt, dass er jegliches Vertrauen in Infantino verloren hat. Was glauben Sie, wie geht dieses Machtpoker hier aus? Kleine Prognose.
0: Würde ich mich auf keine Prognose auslassen wollen. Ich würde einfach nur sagen, was ich erwähnt habe. Ich hoffe, dass die richtigen Schlüsse gefällt werden und dass das dann Ruhe in den Fußball bringt, weil da leiden wir alle drunter. Das ist für den Fußball nicht gut, für die Gesellschaft nicht gut, für die Ligen, die Clubs, die Nationalverbände. Es steht eine WM, die nächste WM ist die der WM der Frauen, der U20-Weltmeisterschaft. Da weiß man jetzt nicht, spielen die europäischen Teams mit oder nicht. Es ist einfach ist nicht günstig, gut. Ne?
1: Ganz und gar nicht. Und dabei steht ja tatsächlich für die Spitze des Weltfußballs auch eine Frau bereit. Ne? Also Lise Klaveness wäre ja eine Kandidatin. Absolut. Würden Sie sie unterstützen?
0: Auf jeden Fall. Ich kenne Lise persönlich. Sie ist eine unglaublich engagierte Frau. Sie hat selber international für Norwegen gespielt, ausgebildete Juristin, war technische Direktorin beim Verband. Also sie bringt alles mit, was man mitbringen müsste für so eine Rolle. Und wie groß ihre Chancen sind, kann ich nicht abschätzen. Ist sie in der Lage, das zu tun? Hundertprozentig.
1: Der Krimi geht also weiter. Frau Henne, ich glaube, wir kommen noch mal zu Ihnen. Sie haben ja Fußball gespielt ab Ende der 70er bis Ende der 90er Jahre. Würden Sie jetzt sagen, auch, also, dass man so einen Abriss geben kann, wie sich der Frauenfußball verändert hat, also sowohl sportlich als auch vielleicht in der Öffentlichkeit?
0: Ja, Tag und Nacht, zum Glück. Ich würde mit meinem Talent auch nicht mehr mithalten können. Also das ist schon hochprofessioneller, attraktiver Fußball, der die Frauen heute spielen. Die Möglichkeiten sind natürlich ganz anders. Und für mich ist es, wenn ich zurückblicke, unglaublich schön zu sehen, wie sich es entwickelt hat. Also gerade Weltmeister, so die Endturniere haben ja immer so einen Peak, wo die ganze Welt dann auch hinschaut. Weltmeisterschaften, Europameisterschaften. Und wenn wir das jetzt noch runterbrechen können in die nationalen Ligen, wie jetzt hier auch in Deutschland, dass wir da mehr Attraktivität schaffen können, höhere Zuschauerzahl bei den Frauenspielen, dann ist das schon, ja, das ist Tag und Nacht von meiner Zeit zu heute.
1: Sehr schön. Wir haben eine total spannende Frage von Kerstin Deichert aus dem Landkreis Peine. Sie fragt, was müsste sich im deutschen Fußball sofort ändern, damit mehr Mädchen dranbleiben und später auch in Führungspositionen, wie Sie zum Beispiel kommen?
0: Das ist tatsächlich ein großer Teil, ist die Kultur. Ich glaube, in den Fußballclubs, in der Breite, in jedem Dorfverein ist einfach das noch keine Selbstverständlichkeit, dass da Mädchen mitspielen. Die Mädchen sind dann oft in der Unterzahl, was nicht dazu führt, dass sie dann länger drin bleiben, weil irgendwann fühlst du dich nicht mehr wohl, nicht mehr aufgehoben etc. Wir haben zu viele Dropouts bei den Mädchen dann auch, die aufhören. Wenn vielleicht auch die mit der Schule, mit der Pubertät und all die Geschichten dazukommen, es ist zu wenig attraktiv, weil sie sich nicht überall genug aufgehoben fühlen. Und ich glaube, was ganz wichtig ist, wir haben viel zu wenig Vorbilder. Also man weiß auch aus Studien, you can only be what you can see. Und das ist auch bei Frauen in Führungspositionen. Mädchen oder Frauen müssen sehen können, dass sie Fußballclub-CEO werden können oder Nationaltrainer oder Trainerin in einem Männer-Bundesliga-Club. Erst dann haben sie die Vision und die Träume, das auch zu tun. Und ich glaube, wir müssen eine Kulturveränderung in der Fußballlandschaft, bei den Clubs, bei den Verbänden, bei den Ligen hinbekommen. Und wir müssen Vorbilder schaffen.
1: Wir haben noch eine total spannende Fußballfrage, auch jetzt direkt auf Ihre Aufgabe bei RB Leipzig bezogen. Ich glaube, man kann das mit Fug und Recht sagen, dass manche Fans doch sehr sauer sind und fragen sich, wie ein neuer Coach, De Michelis, das machen soll, also erfolgreich sein soll, wenn so Unterschiedsspieler wie Jan Diomande verkauft werden. Ne, für, ich habe es mir aufgeschrieben, unfassbare 125 Millionen Euro an Real Madrid verkauft. Der Lothar Diener aus Gera fragt dazu, warum spielt im Fußball immer mehr Geld so eine große Rolle? Wie erleben Sie das?
0: Ja, das ist natürlich tatsächlich so, wenn man die Transferentwicklung anguckt, ob man jetzt einen Spieler kauft oder verkauft, das sind die Sprünge in den letzten paar Jahren exorbitant gestiegen. Also der Transfermarkt hat sich wahnsinnig entwickelt. Gerade RB Leipzig ist ja ein Club, der sehr stark auf junge, talentierte Spieler setzt. Mhm. Und da merken wir natürlich, ein Spieler vor 5 Jahren hatte einen ganz anderen Marktwert, wo wir damals bezahlen mussten, um den Spieler zu kaufen, im Vergleich zu heute. Also das ist, auch die Konkurrenz wurde viel größer. Die Top-Clubs haben sich früher nicht so sehr um junge Spieler bemüht. Heute machen alle Clubs, ne, ob das jetzt Bayern München ist oder Arsenal, Chelsea, auch die Top-Clubs suchen junge Spieler. Das wird für uns schwieriger, der Preis geht hoch. Wie man das aufhalten kann, da würde ich jetzt heute keine Lösung dafür haben. Ja. Der Trend geht eher in die andere Richtung, dass das weiterhin noch steigt.
1: Ich glaube, viele hoffen, dass das, die Leistungsträger auch da gehalten werden. Also dass da vielleicht noch mal so ein Umgang.
0: Ja, zu Jan, klar, kann ich abschließend schon sagen, wir hätten ihn gerne behalten. Das haben ja auch mehrere Exponenten unseren Clubs haben das ja auch klar kommuniziert. Wir hätten ihn sehr gerne behalten, hätte uns gut getan. Er war ein Schlüsselspieler natürlich. Andererseits sind wir auch stolz, dass ein Spieler nach einem Jahr so eine Entwicklung hat hinlegen können bei unserem Club, bei RB Leipzig, den Sprung nach Real Madrid schafft, so einem renommierten Traditionsclub. Also wir sind eigentlich auch stolz darauf, natürlich auch glücklich über die Transferverhandlungen. Und wir wünschen ihm einfach alles Gute. Wir haben uns im Guten getrennt. Ich habe ihm persönlich noch Tschüss sagen können und hat sich bedankt für die Zeit bei uns. Also das, glaube ich, ist eine gute Geschichte für alle Seiten.
1: In 3 Tagen, da beginnt ja die neue Fußballsaison in der Bundesliga mit dem DFB-Pokal. Sie haben große Ziele. Wie viel Zeit, noch mal auf die erste Frage wieder zurückzukommen, wie viel Zeit bleibt da noch nebenbei? Wobei können Sie sich neben dem Fußball vielleicht auch mal entspannen?
0: Ja, das kann ich tatsächlich sehr gut. Ich bin hier in Leipzig wunderbar angekommen, habe eine tolle Wohnung. Ich bin sehr gerne auch mal zu Hause und habe es dann auch gerne, wenn es ein bisschen ruhiger ist. Mache ab und zu Sport, spiele Tennis, was dann halt so möglich ist, gehe ins Gym. Aber ansonsten bin ich wirklich sehr, sehr committed zu dem Job, weil mir das einfach auch unglaublich viel Spaß macht.
1: Tatjana Henny, wir werden es beobachten, wie es weitergeht. Alles Gute, viel Erfolg mit allem, was Sie da machen bei RB Leipzig.
0: Dankeschön. Danke.
1: Ja, und damit, liebe Zuschauer, schauen wir noch aufs Wetter. Da kommt in der Nacht ordentlich Regen auf uns zu. Daniel Stanic, wie viel denn und vor allem wo?
3: Ja, aktuell liegt quer über der Mitte eine Luftmassengrenze. Die trennt die atlantische Luft im Norden von der subtropischen Luft im Süden. Soweit, so gut. Entlang der Luftmassengrenze zieht heute ein Tief Richtung Osten. Dadurch kommt es regional zu heftigen Regenfällen. Das wird besonders heute Nacht in einem Streifen von Rheinland-Pfalz, dem südlichen Nordrhein-Westfalen, über Hessen bis nach Sachsen der Fall sein. Teilweise regnet es auch kräftig mit Gewittern. Und so können bis Donnerstag regional 10 bis 40 Liter Regen pro Quadratmeter fallen. Richtung Norden sind es 5 bis 25 Liter, in Teilen Bayerns bis zu 20 Liter pro Quadratmeter. Für die Natur ist sehr viel Regen richtig gut. Es kann aber trotzdem auf versiegelten Flächen oder dort, wo der Boden noch staubtrocken ist, zu überfluteten Straßen kommen. Heute ist das Wetter dreigeteilt. In der Nordhälfte wird es immer wieder nass, teilweise mit Gewittern. Ganz im Süden oft sonnig und trocken. In der Nacht dann in der Mitte von Rheinland-Pfalz bis nach Franken teilweise kräftige Regenfälle. Morgen im Norden und im Westen wechselhaft mit Schauern und einzelnen Gewittern. Von Rheinland-Pfalz bis nach Brandenburg oft sonnig und auch trocken. Im Süden sind teilweise Schauer und auch Gewitter unterwegs. Die können unwetterartig ausfallen. Davon ist besonders das südliche Bayern betroffen. Heute Nacht am Bodensee mit 20 Grad tropisch, ganz im Norden. Da erwarten wir teilweise nur 10 Grad. Morgen im Nordwesten 19 bis 23 Grad, im Südosten teilweise 29 Grad. Die Temperaturunterschiede zwischen Süd und Nord sind auch in den kommenden Tagen spürbar. In Bremen erwarten wir heute gerade mal 20 Grad. Morgen geht die Kurve ganz leicht nach oben, 22 Grad. Aber Sie sehen es hier ganz gut, die 25-Grad-Marke, die wird nicht erreicht. In Freiburg geht es bis zum Sonntag sommerlich weiter. Heute kurzzeitig sogar 33 Grad. Danach gehen die Werte leicht zurück. Erst am Montag ist es dort dann nicht mehr sommerlich. Und während es bei uns in Süddeutschland noch sommerlich weitergeht, sorgt Schnee in Bolivien bei Mensch und Tier für wenig Begeisterung. Ja, so würde ich jetzt auch gucken, wenn bei uns im August Schnee fallen würde. Aber für Bolivien ist das nicht ungewöhnlich, denn dort ist gerade Winter. Trotzdem sorgt der starke Schneefall in den Anden für Probleme. Straßen sind gesperrt, Lastwagen sitzen fest. Besonders schwierig ist die Lage für die Tiere. Mehr als 160.000 Lamas und Schafe finden unter der Schneedecke kaum noch Futter. Ja, regionale Behörden helfen nun aus. Zurück nach Deutschland und zu unseren Aussichten am Freitag. Im Südosten Schauer und Gewitter. An den Alpen fällt teilweise sehr viel Regen. Am Samstag und auch am Sonntag meist wechselhaftes, teilweise auch windiges Wetter. Wir haben es gesehen, es fällt immer wieder Regen. Und das sind aber eigentlich sehr, sehr gute Aussichten.

0: In der Tat, nach all der Trockenheit. Vielen Dank, Daniel, dafür. Und das war's auch schon wieder vom Mittagsmagazin. Heute am Mittwoch zum Bergfest. Morgen dann hier für Sie da, Tino Böttcher, mein lieber Kollege. Und er hat spanisches Flair im Studio aus Niedersachsen. Seit 20 Jahren bringen Marquez mit ihrem Latino-Pop jede Strandparty zum Kochen. Und natürlich gibt's Sport, Guido.
1: Ganz klar, wieder Reitweltmeisterschaften und natürlich auch die deutsche Natur. Morgen ist meine Kollegin Mariama Yamaka hier.
0: Wir freuen uns auf Sie. Einen wunderschönen Nachmittag und dann bis morgen. Tschüss.
1: Tschüss.
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1: Guten Tag, willkommen zur Tagesschau. In Kalifornien hat ein Gerichtsprozess gegen den Facebook-Mutterkonzern Meta begonnen. Mehrere US-Bundesstaaten werfen dem Unternehmen vor, mit seinen Plattformen Minderjährige bewusst süchtig und damit psychisch krank zu machen. Die Kläger fordern unter anderem, dass Meta bestimmte Funktionen seiner Apps beschränkt, etwa das Endlos-Scrollen. Dem Konzern, zu dem Apps wie Instagram oder Facebook gehören, droht eine hohe Milliardenstrafe.
2: Sie sind wütend und machen Meta schwere Vorwürfe. Angehörige wie Lori Schott. Sie sagt, der Social-Media-Konzern habe ihre Tochter abhängig gemacht und schließlich in den Tod getrieben. Nachdem wir unsere Tochter verloren hatten, schlug ich ihre Tagebücher auf. Anna Lee schrieb, heute Nacht war eine der schlimmsten Nächte, die ich seit langem erlebt habe. Ich saß auf dem Badezimmerboden und sagte ihm immer wieder, wie sehr ich mich hasse. Niemand wird mich lieben, solange ich nicht so aussehe, wie man es erwartet. Wenn ich mir die Profile anderer Mädchen anschaue, fühle ich mich noch schlechter. Angebot ohne Ende, ständiges Scrollen und Vergleichen mit anderen. Im Prozess in Oakland, im US-Bundesstaat Kalifornien, geht es um die Frage, ob Minderjährige auf Facebook und Instagram ausreichend geschützt sind. 4 US-Bundesstaaten werfen Meta vor, Kinder und Jugendliche psychisch krank zu machen. Es geht hier um unsere Kinder, die nächste Generation. Sie verdienen es, in Sicherheit zu leben. Meta hat in diesem Fall rechtswidrig gehandelt. Wir sind hier, um das Unternehmen zur Rechenschaft zu ziehen. Der Vorwurf, Meta habe eine ganze Reihe von Funktionen entwickelt, die die Anfälligkeit junger Gehirne ausnutzen, um länger am Handy zu bleiben. Meta selbst reagiert nur schriftlich. Die Generalstaatsanwälte mögen es einen wegweisenden Fall nennen. Ihre Vorwürfe sind schwach und unbelegt. Ihre finanziellen Forderungen völlig unverhältnismäßig. Das sehen die Angehörigen anders. Auf dem Plakat stehen mehr als 130 Namen. Junge Menschen, die ihr Leben gelassen haben.
1: Fast 4 Jahre nach den Anschlägen auf die Nord Stream Pipelines konnten die Ermittler in Kroatien einen zweiten Verdächtigen festnehmen. Er soll einer der Taucher gewesen sein, die die Sprengsätze in der Ostsee angebracht haben. Deutschland will seine Auslieferung beantragen. Der Generalbundesanwalt hatte den Verdächtigen bereits im vergangenen Jahr in Polen ausfindig gemacht. Damals hatte sich die polnische Justiz aber geweigert, ihn zu überführen. Und da fragen wir nach in Berlin. Michael Götschenberg, jetzt konnte dieser Mann festgenommen werden. Was ist über ihn bekannt?
3: Der Mann ist ukrainischer Staatsangehöriger, Taucher und wird von den deutschen Ermittlern verdächtigt, einer von denen gewesen zu sein, die mit einem Segelschiff vor 4 Jahren von Deutschland aus aufgebrochen waren, um den Sprengstoff an die Nord Stream Pipelines heranzuführen und die Sprengung herbeizuführen. Er lebt in Polen und die deutschen Ermittler hatten im vergangenen Jahr versucht, ihn auf Basis eines europäischen Haftbefehls nach Deutschland ausliefern zu lassen. Allerdings scheiterte das, weil die polnische Justiz diesem Ersuchen aus Deutschland nicht gefolgt war.
1: Ja, ist denn jetzt sicher, dass der Mann nach Deutschland kommt?
3: Zunächst mal ist bemerkenswert, warum er in Kroatien war, und zwar um eine Hollywood-Produktion zu beraten, die Sprengung der Nord Stream Pipelines vor der kroatischen Küste verfilmt. Das war der Grund, warum er in Kroatien war, und er ist nun auf Grundlage desselben europäischen Haftbefehls von der kroatischen Polizei festgenommen worden. Allerdings ist der Vorwurf in diesem Haftbefehl, nämlich verfassungsfeindliche Sabotage, ein anderer, der jetzt vor Gericht erhoben wird gegen den ersten Tatverdächtigen, der bereits in Deutschland in Haft ist und zeitnah vor dem Oberlandesgericht in Hamburg angeklagt werden soll, nämlich wegen Kriegsverbrechen. Und man muss nun abwarten, wie die kroatische Justiz sich dazu verhält, ob sie den Mann nach Deutschland überstellt. Ich würde sagen, ein Selbstläufer ist das nicht.
1: Michael Götschenberg, danke schön für diese Information.
3: Gerne.
1: Eigentlich sollte der Start des neuen Asylsystems im Juni endlich für klare Regeln innerhalb der EU sorgen. Nun zeichnet sich erneut ein Streit zwischen Deutschland und Italien ab. Die Bundesregierung will von heute an sogenannte Dublin-Fälle nach Italien überstellen, also Asylbewerber, die über Italien in die EU eingereist waren. Rom lehnt die Rücknahme ab. Die Regierung von Ministerpräsidentin Meloni argumentiert, dass die Fälle aus der Zeit vor Inkrafttreten der neuen EU-Asylregeln stammen.
4: Italien und Deutschland streiten über die Asylpolitik. Seit Jahren weigert sich Rom, Asylsuchende zurückzunehmen, obwohl das sogenannte Dublin-Verfahren genau das vorsieht. Migranten, die in einem EU-Mitgliedstaat ankommen, so wie gestern im italienischen Ravenna, müssen hier auch ihr Asylverfahren absolvieren. Mit dem gemeinsamen europäischen Asylsystem, das seit 12. Juni in Kraft ist, will Deutschland das Dublin-Verfahren wieder anwenden und plant, laut italienischen Medien, zunächst die Rücküberstellung von 3 Asylsuchenden. Doch die italienische Regierung verweigert die Aufnahme. Sollte dies geschehen, werden wir dies mit den Hunderten, Tausenden von Migranten verrechnen, die von NGOs, die unter deutscher Flagge fahren, zu uns gebracht. Laut italienischem Innenministerium wurden in diesem Jahr 2200 Bootsflüchtlinge von deutschen Seenotrettern aufgegriffen und nach Italien gebracht. Der Asylstreit belastet die deutsch-italienischen Beziehungen. Und das bereits 2 Monate, nachdem sich die EU-Mitgliedstaaten eigentlich auf eine gemeinsame Asylpolitik verständigt haben. Es geht vor allem um eine Frage der politischen Propaganda. Die italienische Regierung möchte nicht den Eindruck erwecken, in irgendeiner Weise bereit zu sein, Migranten wieder aufzunehmen. Heute Morgen sollte eine junge Somalierin, die über Italien nach Deutschland gekommen war, zurückgeflogen werden. Die 22-Jährige ist allerdings gestern von einer Nürnberger Gemeinde im Kirchenasyl aufgenommen worden.
1: Fast 4 Monate ist es her, dass ein Buckelwal mehrfach an der Ostseeküste gestrandet war. Heute befasst sich eine Sondersitzung im Landtag von Mecklenburg-Vorpommern mit seinem Abtransport. Die CDU-Fraktion wirft SPD-Umweltminister Backhaus vor, entgegen der Empfehlungen von Fachleuten eine private Rettungsaktion geduldet zu haben. Das Tier war mit einer Art Lastkahn in die Nordsee geschleppt und dort freigelassen worden. Kurz danach wurde der Wal tot vor der dänischen Insel Anholt gefunden. Da fragen wir Michael Seidel in Schwerin, was genau soll da heute auf dieser Sondersitzung geklärt werden?
5: Also auf Wunsch der CDU, die diese Sondersitzung beantragt hat, soll heute noch mal aufgeklärt werden, inwiefern sich Umweltminister Backhaus von diesen privaten Initiatoren, unter anderem Mediamarktgründer Gunz, hat instrumentalisieren lassen und er aus wahltaktischen Gründen einen Sinneswandel vollzogen hatte von der ursprünglichen Verabredung, den Wal palliativ ins Sterben zu begleiten in der Wismarbucht, zu dieser privaten Rettungsaktion.
1: Und der politische Aspekt, wie sehr steht denn Umweltminister Till Backhaus nun unter Druck?
5: Ich habe den Eindruck gar nicht. Er hat hier im Ausschuss vorhin ausführlich dargelegt, dass das mit wahltaktischen Gründen überhaupt nichts zu tun gehabt habe. Er habe sich sozusagen umentschieden, nachdem seinerzeit der Wal, anders als die Experten vorher gesagt hatten, nicht nach 4 bis 5 Tagen verendet war, sondern auch nach 14 Tagen noch deutliche Lebenszeichen gesendet habe. Er habe diese Privatrettungsaktion geduldet, aus ethischen und moralischen Gründen, um einem Tier nach § 45 Bundesnaturschutzgesetz es sozusagen aufzufangen und in die Freiheit zu entlassen, um ihm die Möglichkeit zu geben, weiterzuleben. Das habe mit Wahltaktik gar nichts zu tun. Und er habe sich dabei auch nicht, betonte er, über das fachliche Votum seiner Fachabteilung hinweggesetzt. Es gab zwar Widersprüche, die seien aber letztlich ausgeräumt worden. Und am Ende habe sich das Ministerium und alle nachgeordneten Behörden einstimmig für dieses Vorgehen entschieden, so der Minister heute.
1: Michael Seidel, danke schön nach Schwerin. Nach dem Fußball-Nationalspieler Musiala erneut während eines Testspiels zusammengebrochen ist, hat er vorsichtig Entwarnung gegeben. Bei Instagram erklärte der Bayern-Spieler, dass bei ihm eine neurologische Dysfunktion festgestellt worden sei. Diese führe zu kurz auftretenden Absenzen, also kurzen Bewusstseinsaussetzern. Darüber hinaus bestehe aber kein gesundheitliches Risiko. Musiala hatte zunächst am Samstag und dann noch einmal am Dienstagabend bei Fußballspielen jeweils kurze Ohnmachtsanfälle erlitten. Der FC Bayern München rechnet nach Informationen der dpa aber weiter mit ihm. Und wir schauen noch auf die Wetteraussichten. Im Westen und Norden Sonne, Wolken, Schauer und kurze Gewitter. Im Süden und Südosten morgen lokal unwetterartige Gewitter. Vom Südwesten bis in den Osten oft trocken mit Sonne und lockeren Wolken bei Höchstwerten von 19 bis 29 Grad.
6: Guten Tag, herzlich willkommen. Ich begrüße Sie im aktuellen Programm bei Ihrem Nachrichtensender Tagesschau 24. Vor fast 4 Monaten war eine Rettungsaktion für einen an der Ostseeküste gestrandeten Buckelwal dramatisch gescheitert. Heute berät der Agrarausschuss des Landtages von Mecklenburg-Vorpommern in einer Sondersitzung über die Umstände. Die CDU-Fraktion wirft Umweltminister Backhaus vor, entgegen der Empfehlung von Fachleuten, die private Rettungsaktion geduldet zu haben. Das Tier war mit einer Art Lastkahn in die Nordsee geschleppt und dort freigelassen worden. Kurz danach wurde der Wal tot vor der dänischen Insel Anholt gefunden. Mein Kollege Michael Seidel verfolgt das für uns in Schwerin. Michael, es geht ja um diese private Rettungsaktion für den Buckelwal, der mit Namen Timmy Schlagzeilen gemacht hat. Warum gibt es da jetzt so dringenden Gesprächsbedarf im Landtag, dass man da die Sommerpause unterbricht?
5: Ja, das fragt sich mancher. Also der äußere Anlass waren Zeitungsberichte, die aus einem 1700 Seiten umfassenden Gutachten zitieren. Aus diesem kann man schlussfolgern, dass der Initiator dieser privaten Rettungsinitiative, Herr Gunz, früher Mediamarktgründer, Herrn Backhaus sozusagen animiert hat, nicht nur den Wal zu retten, sondern auch seine Wal, die hier am 20. September bevorsteht. Die CDU-Fraktion wollte sozusagen aufgrund dieser Presseberichterstattung heute noch mal nachhaken und den Werdegang des Sinneswandels von Backhaus vom ursprünglich Wal sterben lassen zu private Rettungsinitiative und den Wal versuchen, in den Atlantik zu bringen.
6: Und hat diese Sitzung jetzt irgendwas Neues in der Sache ergeben?
5: Also ich konnte die erste halbe Stunde mitverfolgen, weil der Ausschuss überraschenderweise öffentlich tagt, hat der Ausschuss vorhin beschlossen. Backhaus hat nochmal dargestellt, dass es natürlich Diskussionen gab, aber am Ende die Entscheidungen im Krisenstab einstimmig gefallen waren. Er habe einen Sinneswandel vollzogen. Ja, das räumt er ein. Ursprünglich war die Maßgabe, den Wal verenden zu lassen, palliativ begleitet. Nachdem er aber auch nach 14 Tagen noch deutliche Lebenszeichen gesendet hatte, habe er sich dafür entschieden, eine Rettungsaktion zu dulden, die er als Ministerium an sich nicht in Gang gesetzt hätte.
6: Wenn ich den Vorwurf richtig verstehe, bezieht er sich eben so ein bisschen auf den Wahlkampf. In 4,5 Wochen sind Wahlen in Mecklenburg-Vorpommern. Das heißt, der Wahlkampf dauert ja jetzt auch noch an, wo diese Sondersitzung stattfindet. Hat das den Minister irgendwie stärker unter Druck gesetzt als zuvor?
5: Ja, die Anspannung ist schon da. Nicht umsonst ist diese Ausschusssitzung voll. Aber ich habe nicht den Eindruck, dass es Herrn Backhaus unter Druck setzt. Aber die CDU hat natürlich die Gelegenheit genutzt, den Fragen noch mal nachzugehen, weil das war der Vorwurf ja damals schon im April, dass Backhaus das aus, sagen wir mal, populistischen Gründen betrieben hatte. Dafür gab es jetzt in der ersten halben Stunde der Anhörung keine Belege. Übrigens sitzen die Abteilungsleiter, die sich wegen Überlastungen hatten, krank gemeldet, auch in der Ausschusssitzung. Möglicherweise können die noch etwas zur Aufhellung beitragen. Aber im Moment sehe ich keinen Druck auf Backhaus. Der hat 7-mal seinen Wahlkreis direkt gewonnen. Er ist der längst gediente Fachminister der Republik. Ich glaube, der lässt sich von gar nichts mehr unter Druck setzen.
6: Also er sitzt lange im Kabinett. Ministerpräsidentin Schwesig ist ja auch Sozialdemokratin. Genießt er da auch noch weiterhin Rückhalt?
5: Also Frau Schwesig hat sich ja während der Wahlrettungsaktion betont aus allen Debatten rausgehalten, hat auch keine Kommentare abgegeben. Das war sozusagen eindeutig Causa Backhaus. Auch jetzt gibt es sozusagen aus dem Kabinett keine weiteren Bekundungen. Backhaus steht für sich selbst und ficht diesen Kampf auch gegen Opposition durch.
6: Inwieweit wird das wahrscheinlich noch ein Wahlkampfthema in den kommenden 4,5 Wochen in Mecklenburg-Vorpommern?
5: Ich kann es mir nicht so recht ausmalen. Backhaus sagt, das, was jetzt in überregionalen Zeitungen zitiert wurde aus diesen internen Akten, das sei selektiv, das sei eine Mail von Herrn Gunz, zwei Mails von Herrn Gunz gewesen. Er habe nie auf diese Mails geantwortet und er habe wahltaktische Gründe nie im Sinne gehabt, sondern habe eher aus ethischen und moralischen Gründen entschieden. Das kann man glauben, muss es nicht, aber sozusagen eine fachliche Verfehlung sehe ich nicht, dass sie ihm im Moment nachgewiesen werden könnten. Insofern glaube ich auch nicht, dass im Laufe des ausstehenden Wahlkampfes dort noch viel Kapital daraus zu schlagen ist.
6: Ja, und die wesentlichen Fragen und Antworten scheinen geklärt worden zu sein in einer Sondersitzung des Umwelt- und Agrarausschusses im Mecklenburg-Vorpommerschen Landtag. Vielen Dank für diese Informationen und Hintergründe, Michael Seidel nach Schwerin. Eigentlich sollte der Start des neuen Asylsystems im Juni endlich klare Regeln innerhalb der EU bringen. Nun zeichnet sich erneut ein Streit zwischen Deutschland und Italien ab. Die Bundesregierung will von heute an sogenannte Dublin-Fälle nach Italien überstellen, also Asylbewerber, die über Italien in die EU eingereist waren. Rom lehnt die Rücknahme aber ab. Die Regierung von Ministerpräsidentin Meloni argumentiert, dass die Fälle aus der Zeit vor Inkrafttreten der neuen EU-Asylregeln stammen.
4: Italien und Deutschland streiten über die Asylpolitik. Seit Jahren weigert sich Rom, Asylsuchende zurückzunehmen, obwohl das sogenannte Dublin-Verfahren genau das vorsieht. Migranten, die in einem EU-Mitgliedstaat ankommen, so wie gestern im italienischen Ravenna, müssen hier auch ihr Asylverfahren absolvieren. Mit dem gemeinsamen europäischen Asylsystem, das seit 12. Juni in Kraft ist, will Deutschland das Dublin-Verfahren wieder anwenden und plant, laut italienischen Medien, zunächst die Rücküberstellung von 3 Asylsuchenden. Doch die italienische Regierung verweigert die Aufnahme. Sollte dies geschehen, werden wir dies mit den Hunderten, Tausenden von Migranten verrechnen, die von NGOs, die unter deutscher Flagge fahren, zu uns gebracht. Laut italienischem Innenministerium wurden in diesem Jahr 2200 Bootsflüchtlinge von deutschen Seenotrettern aufgegriffen und nach Italien gebracht. Der Asylstreit belastet die deutsch-italienischen Beziehungen. Und das bereits 2 Monate, nachdem sich die EU-Mitgliedstaaten eigentlich auf eine gemeinsame Asylpolitik verständigt haben. Es geht vor allem um eine Frage der politischen Propaganda. Die italienische Regierung möchte nicht den Eindruck erwecken, in irgendeiner Weise bereit zu sein, Migranten wieder aufzunehmen. Heute Morgen sollte eine junge Somalierin, die über Italien nach Deutschland gekommen war, zurückgeflogen werden. Die 22-Jährige ist allerdings gestern von einer Nürnberger Gemeinde im Kirchenasyl aufgenommen worden.
6: Tja, was steckt also wirklich hinter diesem Asylstreit zwischen Italien und Deutschland? Das hat meine Kollegin Bibiana Barth unseren Italien-Korrespondenten Tilman Kleinjung gefragt.
7: Es geht um diese sogenannten Dublin-Fälle. Nach EU-Recht müssen ja Asylsuchende in dem Land auch ihr Asylverfahren durchlaufen, in dem sie zuerst angekommen sind. Und das trifft natürlich Aufnahmeländer wie Griechenland oder Italien, Zypern oder Malta besonders. Und deshalb hat Italien sich in den vergangenen Jahren erfolgreich dagegen gewehrt, dass solche sogenannten Dublin-Fälle wieder zurückgenommen werden. Das wurde nun durch das gemeinsame europäische Asylsystem seit dem 12. Juni wieder neu in Kraft gesetzt. Es gibt sogar ein bilaterales Abkommen dazu zwischen Deutschland und Italien, wo man sich grundsätzlich auf die Überstellung von sogenannten Dublin-Fällen, also von Deutschland nach Italien, geeinigt hat. Und nun gibt es eben den Streit darum zwischen Italien und Deutschland. Ab wann gilt denn das? Ab sofort, also ab dem 12. Juni oder nur für Fälle, die ab dem 12. Juni von Italien nach Deutschland gekommen sind? Und auf diese Fälle bezieht sich die italienische Regierung. Die deutsche Regierung sagt nein, das gilt unseres Erachtens ab sofort und plant in diesen Tagen heute 3 italienische Asylbewerber oder 3 Asylbewerber, die zuerst in Italien waren und dann nach Deutschland kamen, nach Italien zu überstellen.
8: Aber diese wenigen Fälle dürften ja nicht der Anlass sein, die deutsch-italienischen Beziehungen zu gefährden, oder? Das heißt, es geht Italien und Deutschland ums Prinzip.
7: Also Italien geht es auf jeden Fall ums Prinzip. Ministerpräsidentin Giorgia Meloni will in der Asylpolitik harte Kante zeigen. Sie hat ja auch nach dem Ansturm auf die spanische Exklave vor einigen Tagen das Schengen-Abkommen mit Spanien ausgesetzt. Und nun eben diese Ansage an Berlin, wir nehmen da jetzt niemanden zurück, vorgeblich auch mit dem Argument des Datums. Aber wenn man ihre Minister so hört, die auch dazu etwas sagen, zum Beispiel Vizepremier Salvini, dann habe ich den Eindruck, dass man generell keine Überstellungen dulden will, also dass man generell keine Asylsuchenden von Deutschland nach Italien annehmen will. Das ist natürlich ein plakativer Akt, der dann auch noch damit begründet wird. Es sind ja vor allem deutsche NGOs, also deutsche Seenotrettungsorganisationen, die Flüchtlinge im Mittelmeer retten, Bootsflüchtlinge und dann nach Italien bringen. Und solange Deutschland das duldet, dass eben Schiffe unter deutscher Flagge durchs Mittelmeer fahren und Flüchtlinge retten, solange nimmt Italien auch keine Flüchtlinge aus Deutschland an. Das ist EU-rechtlich, völkerrechtlich eigentlich nicht haltbar. Und trotzdem verfängt es vor allem in der innenpolitischen Diskussion in Italien Auch Meloni hat rechte, ultrarechte Mitbewerber und denen will sie eben zeigen, wir sind bereit, die Migration um jeden Preis quasi zurückzudrängen.
8: Da will sie Botschaften senden. Italien ist ja für viele Flüchtlinge der erste Anlaufpunkt über die zentrale Mittelmeerroute nach Sizilien oder Lampedusa. Wie sieht es denn da in diesem Jahr eigentlich aus?
7: Na, das ist ein bisschen paradox. Nach Angaben des italienischen Innenministeriums sind deutlich weniger Bootsflüchtlinge in diesem Jahr in Italien angekommen. Bis zum heutigen Tag knapp 18.000. Das sind 20.000 weniger als zum gleichen Zeitpunkt in den Jahren davor. Also dieser ganz große Notstand, den gibt es eigentlich nicht. Und trotzdem argumentiert Italien damit. Wir waren im Zusammenhang auch mit den Recherchen zu diesem Thema in Notunterkünften, in Einrichtungen, wo Migranten geholfen wird. Und da hören wir immer wieder, wir wollen eigentlich auch gar nicht in Italien ein Asylverfahren durchlaufen. Wir wollen weiter nach Frankreich, nach Skandinavien, nach Deutschland und in die Schweiz unter anderem auch. Da ist aber nun mittlerweile durch das gemeinsame europäische Asylsystem in vielen Ländern tatsächlich nicht mehr die Bereitschaft da, diese Weiterwanderung, dieses Weiterreisen zu dulden. Auch die Schweiz hat jetzt angekündigt, Migranten aus der Schweiz wieder zurück nach Italien zu überstellen ab Ende August.
8: Mhm. Und was bedeutet das für das deutsch-italienische Verhältnis? Eigentlich hatte ja Meloni und Merz bei der Migrationspolitik an einem Strang ziehen wollen.
7: Genau, mein Eindruck war eigentlich der, zwischen die passt bei diesem Thema überhaupt kein Platt. Und zumindest in Berlin ist man bemüht, das Ganze so ein bisschen tiefer zu hängen. Also da kriegen wir sehr dürftige Stellungnahmen aus der Bundesregierung. Da ist von vertrauensvoller, guter Zusammenarbeit in der Migrationspolitik die Rede. Man will das in einem partnerschaftlichen Dialog jetzt klären, wie man das gemeinsame europäische Asylsystem umsetzt. Also zumindest in Berlin ist man bemüht, das möglichst, möglichst tief zu hängen.
8: Und noch zum Schluss gefragt, Tillmann, heute sollte ja eine junge Somalierin aus Bayern nach Italien überstellt werden. Weißt du dazu schon mehr?
7: Also laut einem Helferkreis aus Bayern, einem ökumenischen Helferkreis, sollte die Abschiebung oder die Rückführung nach Italien heute Morgen um 4.30 Uhr stattfinden. Deutschland hat daran auch trotz des Einspruchs von Italien angeblich festgehalten. Nun habe man für diese 22-jährige Somalierin eine Gemeinde gefunden, die diese Somalierin in Bayern, in Nürnberg, im Kirchenasyl aufnehmen will. Und auf diese Weise ist dieser sehr, sehr heikle Fall nun erst einmal für sowohl die italienische Regierung wie auch für die deutsche Regierung diplomatisch glimpflich ausgegangen, weil sich eben dieses Kirchenasyl für die junge Somalierin aufgetan hat. Aber ich nehme an, es wird weitere Fälle geben, die dann ähnlich kontrovers diskutiert werden.
8: Mhm. Danke für diese Information. Tillmann Kleinjung aus Rom.
7: Gerne.
6: Wenn es um den Job geht, dann denken junge Menschen offenbar klassischer, als es ihnen oft unterstellt wird. Das zeigt eine Online-Studie des WDR mit etwa 2000 Befragten zwischen 14 und 34 Jahren. Ein faires Gehalt, eine angenehme Atmosphäre und Zukunftssicherheit. Alles Dinge, die junge Menschen im Arbeitsleben besonders wichtig finden. Viele von ihnen können sich vorstellen, in den Bereichen Gesundheit, Soziales und Pflege zu arbeiten.
9: Robin Rinkowitz ist Auszubildender, will Pflegefachkraft werden. Aktuell arbeitet der 23-Jährige auf einer Demenzstation.
10: Jetzt zum Frühstück, ja?
11: Ja.
10: Auf geht's.
9: Knapp 1.000 Euro netto verdient er im ersten Ausbildungsjahr. Die Bezahlung sei ihm wichtig, aber nicht nur das. Eine erste Ausbildung zum Ergotherapeuten hatte er abgebrochen. Jetzt hat er einen Job gefunden, den er gern macht und vor allem einen Arbeitgeber, der passt.
10: In erster Linie, was mir wichtig ist, ist, dass es ein angenehmes Arbeitsklima ist, weil die Arbeit, die man leistet als Pflegefachkraft, ist sowieso oft schon kräftezehrend, sei es jetzt körperlich oder psychisch.
9: Die Prioritäten, die Robin Rinkowitz setzt, sind typisch für seine Generation. Das hat eine aktuelle Online-Befragung im Auftrag des WDR unter 14- bis 34-Jährigen ergeben. Bei der Frage, was einen attraktiven Arbeitgeber ausmacht, wird eine angemessene Vergütung am häufigsten genannt. Dann ein gutes Betriebsklima und die Arbeitsplatzsicherheit. Der Wunsch nach Work-Life-Balance, der dieser Generation oft zugeschrieben wird, steht weiter hinten. Viele junge Menschen sehen diese Kriterien in Branchen erfüllt, die lange Zeit eher nicht so stark nachgefragt waren. Gesundheit, Soziales und Pflege. Auch öffentlicher Dienst und Verwaltung stehen vor Wirtschaft und Finanzen oder Handwerk und Industrie. In Zeiten, in denen viele Industriearbeitsplätze verloren gehen, Ausbildungsplätze rarer werden, registriert man im öffentlichen Dienst die steigende Nachfrage. Eine Rolle spiele, dass die Jobs zukunftssicher seien.
11: Nicht nur für die nächsten Jahre, bis die nächste Krise kommt, sondern das, was der öffentliche Dienst leistet, das wird immer gefragt sein. Der Nahverkehr wird immer gefragt sein und eine Verwaltung muss auch immer funktionieren und eine Kita wird auch immer gefragt sein.
9: Eine sichere Perspektive schätzt auch Robin Rinkowitz.
12: An einem kleinen See zum Relaxen. Viele liebe Grüße, Beate und Stefan.
9: Er macht sich keine Sorgen, dass irgendwann eine KI seinen Job machen könnte.
10: Dankeschön. Gerne. Es braucht Menschen dafür. Also die Art und Weise, wie man als Mensch empathisch ist und mit anderen empathisch kommunizieren kann und auf Bedürfnisse spezifisch eingehen kann. Ich bin fest davon überzeugt, dass es halt eben nicht durch Computer oder Roboter irgendwie ersetzbar ist.
9: Er geht mit einem guten Gefühl zur Arbeit und setzt darauf, dass das auch in Zukunft so bleiben wird.
6: Guten Tag, hier ist die Tagesschau in 100 Sekunden. Prozess gegen Meta hat begonnen. Generalstaatsanwälte von mehreren US-Bundesstaaten werfen dem Digitalkonzern vor, mit seinen Plattformen Facebook und Instagram Minderjährige bewusst süchtig zu machen. Die Kläger fordern unter anderem, dass Meta bestimmte Funktionen seiner Apps beschränkt, etwa das Endlos-Scrollen. USA und Kanada erzielen vorläufige Einigung im Zollstreit. Kurz vor Inkrafttreten neuer US-Zölle haben sich beide Länder auf eine Verschiebung der Maßnahmen geeinigt. US-Präsident Trump erklärte, die geplanten Zölle von 50% auf kanadische Importe würden um 3 Tage verschoben werden. Deutschland und Italien streiten über Rückführung von Asylsuchenden. Die Regierung in Rom lehnt es in mehreren Fällen ab, Migranten aus Deutschland zurückzunehmen. Sie argumentiert, dass die Fälle aus der Zeit vor Inkrafttreten der neuen EU-Asylregeln Mitte Juni stammten. Zudem wirft sie deutschen NGOs vor, Migranten über das Mittelmeer nach Italien gebracht zu haben. 2. Verdächtiger nach Anschlägen auf Nord Stream Pipelines festgenommen. Der Mann wurde in Kroatien von der Polizei aufgegriffen. Er soll einer der Taucher gewesen sein, die 2022 die Sprengsätze in der Ostsee an den Pipelines angebracht haben. Deutschland will seine Auslieferung beantragen. Fußballnationalspieler Musiala macht Erkrankung öffentlich. Nach 2 Zusammenbrüchen binnen weniger Tage bei Testspielen erklärte sich der Bayern-Profi auf Instagram. Bei ihm sei eine neurologische Dysfunktion festgestellt worden. Diese führe zu kurzzeitigen Aussetzern, die gut behandelbar seien. Sein Verein rechnet nach dpa-Informationen weiter mit ihm. Und das Wetter? Morgen im Westen und Norden Sonne, Wolken, Schauer und kurze Gewitter. Im Süden und Südosten lokal unwetterartige Gewitter. Vom Südwesten bis in den Osten oft trocken bei 19 bis 29 Grad. Die Bundesregierung will die Sozialleistungen reformieren.

0: Grundsicherung, Wohngeld, Kinderzuschlag, das alles soll zusammengelegt werden. Laut Experten ist der jetzige Sozialstaat zu komplex und zu bürokratisch. Die Arbeiterwohlfahrt verfolgt ebenfalls den Ansatz, Leistungen zu bündeln. Sie hat einen Reformvorschlag vom Münchner Wirtschaftsforschungsinstitut IFO durchrechnen lassen. Vor allem Alleinerziehende und Familien mit mehreren Kindern sollen dadurch mehr Geld erhalten. Der Staat würde dafür mehr Geld aufbringen müssten, aber das Armutsrisiko würde sinken. Fragen wir nach bei Lukas Hochscheid, der die Studie bei der Arbeiterwohlfahrt, kurz AWO, geleitet hat. Herr Hochscheid, die Idee, Sozialleistungen zu bündeln, klingt ja erstmal schlüssig, weil es für die Menschen, die einen Anspruch haben, einfacher wird, Leistungen zu beziehen. Aber was heißt das am Ende für die Sozialkassen?
1: Wir haben heute einen Vorschlag vorgelegt, der tatsächlich für Menschen sehr, sehr vieles einfacher machen wird, wie Sie gesagt haben. Es wird eine einheitliche Leistung geben, die sehr viel transparenter ist, zu der man besseren Zugang findet. Was unsere Studie auch zeigt, ist, dass tatsächlich die Sozialkassen profitieren können, denn unsere Leistung ist so designt, dass auch mehr Menschen in Arbeit kommen. Am Ende bleibt trotzdem ein gewisses Preisschild, aber das ist aus unserer Sicht vertretbar und gut investiertes, gut angelegtes Geld.
0: Wie hoch ist das Preisschild?
1: Das IFO-Institut hat in unserem Auftrag berechnet, dass bei Umsetzung unseres Vorschlags Mehrkosten von knapp 5,4 Milliarden Euro anfallen würden. Jährlich, das sind Kosten, die im Vergleich zu dem, was die Leistungen, wie wir sie heute kennen, jetzt schon kosten, kein besonders hoher Betrag ist. Außerdem führt dieser Reformvorschlag eben dazu, dass 322.000 Menschen in Arbeit gehen, sich die Vollzeitäquivalente auf dem Arbeitsmarkt um 188.000 ausweiten. Das sind natürlich positive Effekte, die dieser Summe entgegenstehen. Im Übrigen schließt sich die Armutslücke um 2,1 Milliarden. Also man muss diese Zahl wirklich ins Verhältnis setzen.
0: Und grundsätzlich ist es jedem zu gönnen, der auf Leistungen angewiesen ist, dass er die auch bekommen kann. Aber wenn der Staat Milliarden obendrauf packen müsste, sinken damit nicht auch die Umsetzungschancen für so eine Reform?
1: Wir haben sehr wohlwollend zur Kenntnis genommen, was die Kommission zur Sozialstaatsreform der Bundesregierung Anfang des Jahres vorgeschlagen hat als Rahmen für die jetzt anstehenden Reformen. Wir wissen, dass das Arbeitsministerium daran arbeitet, die Umsetzung vorzubereiten. Da ist ein großes Möglichkeitsfenster. Wir plädieren sehr stark dafür, diese Chance jetzt zu nutzen, um wirklich eine Reform zu machen, die eine Richtung hat, die auch das Leben der Menschen besser macht. Denn das sollte der Anspruch jeder Sozialreform sein. Insofern ja, wir sehen schon Chancen, dass wir Dinge, die wir hier vorschlagen, weil sie eben auch solide sind, weil sie ökonomisch sinnvoll sind, weil sie sozial ausgewogen sind, auch aufgenommen werden können.
0: Wo Sie die Kommission der Bundesregierung ansprechen, die war ja besetzt worden aus Bund, Ländern und Kommunen. Deren Bericht liegt vor. Inwieweit ist das deckungsgleich mit Ihrem Konzept?
1: Wir haben eine große Schnittmenge, ehrlicherweise. Wir haben auch schon Anfang des Jahres, als die Empfehlungen veröffentlicht worden sind, diese im Grunde nach gelobt. Die Zusammenlegung der Leistungen zunächst, also dass Grundsicherung, Wohngeld und Kinderzuschlag in einer integrierten Leistung aufgehen, das ist etwas, was wir sozusagen teilen mit der Kommission als Vorschlag. Wir wollen eine neue Leistung kreieren, die keine Schlechterstellungen mit sich bringt, die also wirklich systematisch dazu führt, dass Menschen entweder genauso abgesichert sind wie heute oder, und das ist eigentlich der Kern auch unseres Vorschlags, in vielen Fällen deutlich besser. Wir schlagen vor, dass gerade bei alleinerziehenden Paaren mit Kindern, Sie haben es schon in der Einführung gesagt, deutlich mehr Geld am Ende landet. Wir sind uns, wie gesagt, an der Stelle nicht ganz vielleicht einig mit dem, was die Kommission vorsieht. Da geht es auch um Hinzuverdienstregeln, wo die Kommission sich durchaus vorstellen kann, die anders zu handhaben. Wir wollen da kein Race to the Bottom. Wir wollen da sozusagen den Goldstandard, den wir haben, mindestens bewahren, niemanden schlechter stellen.
0: Ja, wo Sie Goldstandard sagen und Menschen besser absichern, dass sie eventuell sogar mehr Leistung bekommen, da bin ich dann auch noch mal bei der Finanzierungsfrage, weil die Bundesregierung natürlich momentan große Haushaltslöcher eher stopfen muss, als neue aufzureißen.
1: Wir haben einen ganz konkreten Vorschlag auch dabei, wie wir einen großen Teil dieses Geldes auch sozusagen bewerkstelligen könnten, wie der Bund zusammen mit den Ländern und Kommunen den auch aufbringen könnte. Wir schlagen vor, die große Lücke, die es gerade gibt zwischen dem, was normale Familien an Kindergeld bekommen und dem, was sehr wohlhabende Familien durch die höheren Freibeträge für Kinder erhalten, zu schließen. Würde man das umsetzen? Wir haben dazu 2025 bereits Berechnungen vorgelegt. Könnte man gut über 3 Milliarden Euro an Minderausgaben im Bund erzielen. Damit hätte man einen Großteil der 5 Milliarden, die wir hier rund brauchen, schon reingeholt. Insofern, da gibt es durchaus Wege, die Finanzierung auch zu stemmen, durchaus auch innerhalb des Sozialstaatsgefüges. Und wir sind da sehr offen, auch über diese Umsetzung zu sprechen.
0: Interessanter Beitrag zur Debatte um die Reform der Sozialleistungen. Danke für das Gespräch, Lukas Hochscheid vom Bundesverband Arbeiterwohlfahrt. Vielen Dank für das Gespräch.
1: Herzlichen Dank.

0: Im Fall der Sabotage der Nord Stream Pipeline in der Ostsee ist ein zweiter Verdächtiger festgenommen worden. Darüber spreche ich jetzt in unserem Tagesschau 24 Update mit meinem Kollegen Bernd Rasem. Bernd, was weiß man über die Festnahme?
1: Ja, noch relativ wenig. Es handelt sich um einen Verdächtigen, der wohl schon mal in Polen unter Verdacht stand. Das Ganze ist schon ein knappes Jahr her. Da hier sehen wir mal ein paar Bilder von dieser Sabotage der Nord Stream Pipeline. Da konnte man ja nur oberirdisch sehen, dass die unterirdisch beschädigt ist. Und ja, der jetzt festgenommene Verdächtige, der war schon mal unter Verdacht in Polen, wurde aber von den Behörden weder festgenommen dort noch ausgeliefert. Es gab damals einen ziemlichen Eklat zwischen der Bundesregierung Republik Deutschland und Polen. Und jetzt ist er wohl in Kroatien festgesetzt worden. Hören wir mal rein, was der ARD-Terrorismusexperte dazu zu sagen hatte, um wen es sich da handelt.
2: Festgenommen ist ukrainischer Staatsangehöriger und Taucher und soll einer von denen gewesen sein, die von den deutschen Ermittlern verdächtigt werden, dass sie für die Sprengung der Nord Stream Pipelines verantwortlich sind. Ein Sabotageteam bestehend aus ukrainischen Staatsangehörigen, 6 Personen zunächst, am Ende 7 Personen, die aufgebrochen sein sollen mit einem Segelschiff der Andromeda von Rostock aus, um den Sprengstoff an die Pipelines heranzubringen. Und dann eben diese Sprengung zu verursachen.
1: Ja, und jetzt wird die Bundesrepublik versuchen, die Auslieferung zu beantragen. Ja, und jetzt hier nochmal ein Foto von einer anderen Festnahme im vergangenen November. Und das ist Serhii Karl. Das soll der Drahtzieher dieser Sabotage oder dieses Sabotageteams zumindest gewesen sein. Der wurde auch bereits festgenommen in Italien, ist nach Deutschland ausgeliefert worden. Damit würde jetzt der zweite Verdächtige dann, wenn er dann ausgeliefert wird nach Deutschland, hier bei uns in Haft sitzen. Aber ganz wichtig, das sind erst nur Verdächtige. Es gibt noch kein Urteil oder auch noch keinen Prozess. Der erste Prozess soll in wenigen Wochen in Hamburg starten gegen Serhii Karl.
0: Ein echter Krimi, und man würde natürlich gerne wissen, was da in den Verhören rauskommt über diesen schwerwiegenden Sabotageakt. Soweit ist es noch nicht. Deswegen nutzen wir die Zeit und schauen nach Kalifornien auf einen Prozess gegen den Tech-Konzern Meta. Worum geht es da genau, Bernd?
1: Ja, das ist ja schon der zweite Prozess. Es gab ja einen in New Mexico, da wurde Meta ja verurteilt, weil man eben psychologische Schäden bei Kindern verursachen würde und bei Nutzern insgesamt. Ja, jetzt schauen wir mal auf diesen anderen Prozess. Da gab es auch Angehörige von mutmaßlichen Opfern. Das sind Angehörige, die sagen, dass sie ihre Angehörigen verloren haben, eben dadurch, dass die Facebook oder vor allem Instagram genutzt haben. Und jetzt hören wir mal rein, was eigentlich dem Meta-Konzern vorgeworfen wird, was der Generalstaatsanwalt von Kalifornien dazu sagen hatte. Das sind schon enorme Vorwürfe.
3: Meta knows. Meta weiß, dass Instagram für einen erheblichen Anteil der Jugendlichen, insbesondere für Mädchen im Teenageralter, schädlich ist. Meta weiß, dass mehr als 13% der Mädchen im Teenageralter auf Instagram angeben, die Plattform verschlimmere ihre Suizid- oder Selbstverletzungsgedanken. Meta weiß das. Sie wissen, dass 17% angeben, die Plattform verschlimmere Essstörungen. Und 32% geben an, sie verschlechtere das Körperbild. Meta weiß das. Meta weiß, dass bestimmte Schlüsselfunktionen Nutzer zu schädlichen Inhalten führen können. Meta weiß, dass der Gefällt-mir-Button Teenager dazu verleitet, zwanghaft mit der Plattform zu interagieren. Meta wusste all das und noch mehr und hat beschlossen, genau das noch weiter zu verstärken.
1: Ja, das sind jetzt erstmal 4 Bundesstaaten in den USA, die das Ganze initiiert haben. Kalifornien, Colorado, Kentucky und New Jersey. Und sie fordern insgesamt Milliarden Schadenersatz. Der geht teilweise in den dreistelligen Milliardenbereich in Dollar.
0: Ja, und die Worte des Generalstaatsanwalts, die lassen ja an Deutlichkeit nicht zu wünschen über. Wir haben auch die Alterszahlen gesehen auf dem Transparent. Es geht eben um Teenager. Und da stellt sich die Frage, welchen Stellenwert hat diesen Prozess? Kann das wirklich etwas an der Digitalkultur vom Meta-Konzern ändern? Es gibt ja Stimmen, die sagen, das hat Parallelen zur Tabakindustrie früher. Auch da wurde von Gerichten endgültig festgestellt, die Produkte seien gesundheitsschädlich.
1: Also der Meta-Konzern sagt ja immer, wir haben Maßnahmen dagegen getroffen. Er

0: den Gesundheitszustand eines bekannten Fußballers gucken. Bayern-Profi Jamal Musiala ist zweimal zusammengebrochen. Da war ein bisschen unklar, woran es liegt. Erst war der Verdacht, es ist Hitze. Aber es stellt sich raus, es liegt doch an etwas anderem. Wie geht's denn, Musiala?
1: Ja, schauen wir noch mal auf die Bilder, die du gerade eben angesprochen hast. Erstmal Freundschaftsspiel gegen Heidenheim Dienstagabend. Da musste er vom Platz geführt werden. Er war ja nur wenige Minuten da überhaupt im Spiel. Und ähnliche Situation, die schauen wir uns auch gleich noch mal an, ist ihm dann ja gegen Leipzig passiert. RB Leipzig ein paar Tage zuvor. Und jetzt weiß man eben, und das liegt auch an einem Post, den er veröffentlicht hat, es ist eine Absence, also ein kurzzeitiges Aussetzen von 5 bis 20 Sekunden. Und er hat auch einen Post veröffentlicht, den schauen wir uns mal an. Da sagt er, ich weiß, dass diese Bilder auf den ersten Blick scary wirken, aber es ist der Teil meines Alltages. Ich bin in bester medizinischer Behandlung. Mein Umfeld und der FC Bayern unterstützen mich und es gibt kein darüber hinausgehendes gesundheitliches Risiko. Ja, und ich habe hier gerade noch etwas vorliegen. Uli Hoeneß, der Patron von der Ehrenpräsident von Bayern München, hat gesagt, zwei Vorfälle am Samstag und gestern, das ist ein Problem in erster Linie für Jamal, aber er sagt auch mittelfristig ein Problem für den Verein. Da müssen wir erstmal mit umgehen lernen. Also insofern, das ist alles gar nicht so einfach für den Spieler und für den Verein.
0: Ja, auch Fußballprofis sind keine Maschinen. Da kann eben auch sowas mal festgestellt werden. Hoffentlich ist die Behandlung wirklich so gut, wie der Spieler angibt. Und zum Schluss, Bernd, hast du Bilder von einer Müllhalde mitgebracht.
1: Müssen uns beeilen, haben gar nicht mehr viel Zeit. Die möchte ich aber unbedingt noch mal loswerden. Das ist eine Müllhalde und es ist der Tourismus-Spot in Nordindien. Da gehen tausende Leute jeden Tag hin. Was ist das? Eine Marmormüllhalde. Da wird der gesamte Marmormüll, also alles, was bei der Marmorverarbeitung überbleibt, dort abgeladen. Und es sind Influencer dort vor Ort, Touristen, es werden Filme gedreht. Aber schöne Bilder, aber es sind ganz viele Umweltschäden damit verbunden. Und dagegen gibt es jetzt gerade ganz viele Diskussionen, sogar Gerichtsprozesse, ob das überhaupt so weiter genutzt werden darf. Für die Inder anscheinend kein Problem. Man geht trotzdem hin und schaut sich die hübsche Landschaft an.
0: Wieder was gelernt im Tagesschau 24 Update. Dankeschön, Bernd Rasem.
1: Gerne.
0: Sie wollen in Kriegs- und Krisengebieten helfen und geraten dabei in Gefahr. Mitarbeitende von Hilfsorganisationen. Immer wieder kommt es vor, dass sie entführt, verletzt oder sogar getötet werden. Im vergangenen Jahr waren es 350 Helferinnen und Helfer weltweit, für die der Einsatz tödlich endete. Jedes Jahr im August erinnern die Vereinten Nationen an ihre Arbeit. Als besonders gefährlich gilt der Einsatz im Sudan. Hinzu kommt, dass sich die Verantwortlichen mit Kürzungen bei der humanitären Hilfe auseinandersetzen müssen.
2: Rot, ein klares Warnsignal. Kleinkinder, bei denen das Maßband am Oberarm die rote Farbe zeigt, sind mangelernährt und brauchen dringend Spezialnahrung. Das Welternährungsprogramm der Vereinten Nationen verteilt an Kinder im Sudan eine Erdnusspaste mit wichtigen Nährstoffen. Doch mit dieser Hilfe könnte es bald vorbei sein. Lukas Eichelter, zugeschaltet aus der sudanesischen Hauptstadt Khartoum, schildert, dass das Welternährungsprogramm seine Hilfe für mehr als 3 Millionen Menschen bereits deutlich reduzieren musste.
3: Alle diese Menschen, egal in was für einer Hungerklassifizierung sie sind, bekommen von uns gerade 50% der Ration. Also 50% der Kalorien, die ein Mensch eigentlich zum Überleben benötigen würde.
2: Verantwortlich der weltweite Sparkurs bei der humanitären Hilfe. Dabei koste es im Sudan gerade mal zwischen 50 Cent und einem Euro, um eine Person einen Tag lang zu ernähren.
3: Das sind, und Sie verzeihen mir hoffentlich den Ausdruck, Kleckerbeträge, Rundungsfehler, über die wir reden in einem öffentlichen Budget, die natürlich in Austeritätspolitik und Zeiten des Sparzwangs als erstes dem roten Stift zum Opfer fallen.
2: Auch die Bundesregierung hat die Mittel für humanitäre Hilfe deutlich gekürzt. Von 2024 auf 2025 um die Hälfte auf rund 1 Milliarde Euro. Der Bundesbeauftragte für humanitäre Hilfe bedauert diese Entwicklung, aber er sieht auch Reformbedarf.
4: Es gibt Doppelstrukturen, Doppelarbeit. Und hier hat es in den letzten Jahren angesichts der Mittelkürzung zu einer großen Initiative der Staatengemeinschaft hat es geführt, dass jetzt eben hier reformiert werden soll. Das ist am Laufen und das begleiten und unterstützen wir aus Deutschland ganz intensiv.
2: Kritik an der Kürzung an der oft

0: rettenden Hilfe kommt von der Opposition.
1: Es ist ein Aufwand, den wir betreiben sollten, um unseren Anteil in einer Welt zu leisten, die eine Feuerwehr braucht. Und davon bin ich fest überzeugt. Ich fordere die Bundesregierung auf, den Titel für die humanitäre Hilfe auskömmlich auszustatten, so wie sie es auch im Koalitionsvertrag versprochen hat. Das tut sie nicht und das halte ich für einen Fehler.
0: Die AfD will mehr Mittel dort einsetzen, wo Not herrscht, wie hier im Sudan.
2: Wenn die Hilfe vor Ort stimmt, dann wollen diese Menschen in der Regel auch nicht die Fernmigration und die Fernflucht, sondern sind dankbar, wenn ihr Land befriedet werden kann, wieder aufgebaut werden kann, denn Heimat ist unersetzbar.
0: Der humanitäre Helfer Lukas Eichelter hofft, dass bald zusätzliches Geld bereitgestellt wird, denn sonst könnte auch beim Welternährungsprogramm im Sudan bereits im September der Nachschub versiegen, zum Beispiel von der für Kinder so lebenswichtigen Erdnusspaste.
3: Tja, mit dem Helfer Lukas Eichelter hat meine Kollegin Bibiana Barth gesprochen. Sie hat den Vertreter vom Welternährungsprogramm gefragt, wie er die Situation in Khartoum erlebt, in der Hauptstadt des Sudans.
4: Ja, es ist schwer in Worte zu fassen, in was für einer Situation wir hier arbeiten. Der Sudan ist seit Jahrzehnten eines der konfliktgebeutelsten Länder der Welt. Aber seit dem aktuellen Konflikt im April 2023 hat sich das hier zur größten humanitären Krise der Welt entfaltet. Man muss sich vorstellen, es leben 50 Millionen Menschen im Sudan und 20 Millionen davon leiden akut Hunger. 5 Millionen von denen wiederum leiden extremen Hunger. Das ist circa die Größe von Norwegen und kann man sich tatsächlich ganz schwer vorstellen. Und hier sind wir aber schon bei einem der Hauptprobleme, denen wir oft in dieser Krise begegnen, ist, dass es eine Zahl. Und was wir hier vor Ort on the ground sehen, ist tatsächlich sehr schwer in Zahlen zu fassen, weil es sind Einzelschicksale. Und wenn wir mit den Menschen reden, dann ist es immer eine Mutter, die ihr Kind nicht mehr ernähren kann oder ein Vater, der nicht weiß, wo die nächste Mahlzeit herkommen soll. Daher ist diese Zahlendebatte eine schwierige, aber die Bedarfe sind tatsächlich extrem hoch.
5: Ja, Kollegen riskieren ja ihr Leben, zum Beispiel eben im Sudan. Wie sehen Ihre Einsätze dort aus? Können Sie uns das beschreiben? Was macht es so gefährlich?
4: Ja, zunächst sind natürlich die Leidtragenden eines jeden Kriegs die Zivilistinnen und die Zivilisten. An zweiter Stelle stehen aber dann die Menschen, die versuchen, genau diesen kriegsbetroffenen Menschen zu helfen. Und das sind humanitäre Helferinnen, humanitäre Helfer. Das sind Menschen wie ich und unsere ganzen nationalen Kolleginnen und Partnerinnen. Und man muss sich vorstellen, dass der Krieg sich aktuell immer mehr in die Luft verlagert. Das heißt, wir sind Drohnenangriffen ausgesetzt. Wir sind Angriffen auf unsere Konvois, die versuchen, Hilfsgüter in die am meisten betroffenen Gemeinschaften zu bringen, ausgesetzt. Und auf der anderen Seite wagt eine Kugel auch nicht, wen sie trifft. Also wir sehen, Sie haben gesagt, Sie erreichen mich gerade in Khartoum. In Khartoum wurde bereits 1% der gesamten Stadtfläche entmint. Und das waren circa 40.000 Kampfmittel. Also man kann sich vorstellen, wie groß und wie gefährlich, also wie groß die Gefahr ist und wie schwierig es ist hier für egal wen ohne Gefahr für Leib und Leben zu arbeiten. Und was man vielleicht noch dazu sagen kann, der Sudan ist 5-mal so groß wie Deutschland. Wenn man sich vorstellt, dass man auf dieser Fläche über 2 Konfliktparteien hinweg und 150 bewaffnete Gruppen versucht, zur Hilfe zu leisten, dann, verzeihen Sie, hier ist eine Fliege, dann wird deutlich, wie schwierig es ist und wie gefährlich es auch ist für uns. Allein letzte Woche gab es 2 Drohnenangriffe auf Khartoum und dann werden auch wir evakuiert und kriegen Nachrichten, dass wir uns in Sicherheit bringen sollten.
5: Umso bemerkenswerter ist Ihre Arbeit. In Deutschland wird ja nun über erneute Kürzungen der humanitären Hilfen diskutiert. Bereits im letzten Haushalt wurden ja die Mittel um die Hälfte gekürzt, von 2 Milliarden Euro auf 1 Milliarde Euro. Mit welchen Folgen und was würden erneute Kürzungen bedeuten?
4: Ja, ich meine, da sprechen Sie genau das an, was natürlich für uns als Helfende am herzzerreißendsten ist. Tatsächlich überträgt sich diese 50-prozentige Kürzung im Fall des Sudans 1:1 auf unsere Rationskürzungen. Das ist extrem bitter, weil wir haben die ersten Konfliktjahre daran gearbeitet, überhaupt Zugang zu allen Orten in diesem riesigen Land zu bekommen. Jetzt, nach 2,5 Jahren harter Arbeit, haben wir Zugang tatsächlich zu allen Gemeinschaften, egal wie vulnerabel, also wie anfällig sie sind und wie hungrig sie sind. Und ausgerechnet an dem Moment läuft die Finanzierung aus. Das bedeutet, dass tatsächlich, egal was für eine Form von Hunger, also akuter Hunger, extremer Hunger, katastrophaler Hunger, die Menschen leiden, bekommen sie aktuell von uns nur mehr eine 50-prozentige Ration. Wir rechnen mit 2000 Kalorien für eine volle Ration. Aktuell bekommen Menschen von uns nur mehr 1000 Kalorien, also die Hälfte von dem, was für ein gesundes und lebenswertes Leben notwendig wäre.
5: Eine Kritik an Hilfsprogrammen ist ja, dass es den Betroffenen nur kurzfristig hilft und sie eben nicht aus der Armutsspirale herauskommen, aus dem Hunger. Was haben Sie dieser Kritik entgegenzusetzen?
4: Einerseits, dass es stimmt. Also wir leben hier in einem Land, wo es natürlich Regionen und Gemeinschaften gibt, die absolut auf Hilfe angewiesen sind. Gleichzeitig, und deshalb habe ich die Größe dieses Landes erwähnt, haben wir hier enorme Chancen, an denen wir parallel arbeiten. Wir warten also nicht, bis der Konflikt endgültig eine politische Lösung findet, sondern wir investieren jetzt schon in Lebensgrundlagen, in den landwirtschaftlichen Anbau. Man muss sich vorstellen, vor Kriegsbeginn war der Sudan die Kornkammer Afrikas. Ein Viertel des Bruttoinlandsprodukts war Landwirtschaft und 2/3 der Menschen waren angestellt. Und durch den Nil und auch Richtung Süden, durch ein bisschen weniger arides Klima, kann man extrem gut anbauen. Und das machen wir auch. Also wir unterstützen beispielsweise 500.000 BäuerInnen, dass sie ihr Land wieder bestellen und Getreide anbauen können. So konnten wir letztes Jahr in etwa 1 Million Tonnen Weizen produzieren und dann auch gleich lokal wieder verwenden. Und andererseits sieht man das auch in unserer generellen Ernährungshilfe, dass beispielsweise das meiste Sorghum, das wir hier verwenden in unserer Hilfe, auch lokal beschafft wird. Das heißt, es gibt diese Möglichkeiten. Wir dürfen nicht auf die Investitionen in diese nachhaltigen Lebensperspektiven warten, sondern das ist jetzt möglich. Und wir hoffen natürlich, dass wir weg von den humanitären Bedarfen und immer mehr in eine Richtung der Entwicklungsperspektiven kommen können.
5: Es geht also um schnelle Hilfe und auch langfristige Unterstützung. Und zum Abschluss noch gefragt, welche Hilfe wäre aus Ihrer Erfahrung heraus notwendig, um eben besonders im Rahmen des Welternährungsprogramms den Hunger nachhaltig zu bekämpfen?
4: Ja, Sie haben das schon angesprochen und das ist natürlich Politik immer ein Priorisierungswettkampf. Und wir sehen, dass einfach internationale Agenden immer mehr ins Hintertreffen geraten. Und auch wenn das vielleicht ein bisschen technischer Punkt ist, aber wir brauchen allen voran Mittel und diese Mittel müssen zuverlässig und auch planbar kommen. Es reicht nicht, wenn am Ende eines Jahres wir erst den Alarm schlagen müssen, dass wir wieder kurz vor einer Hungersnot stehen, damit verschiedene Regierungen, die uns finanzieren, dieses Geld wieder zur Verfügung stellen. Dann wird es zu spät sein. Dann werden die Menschen schon verhungert sein. Und dann ist es auch für uns extrem kostspielig, diese Korridore in das Land wieder neu aufzustellen. Mhm. Das heißt, was wir tatsächlich brauchen, ist ein Verständnis auch im globalen Norden. Und dazu gehört Deutschland, dazu gehört Europa, dass es im Vergleich zu anderen Haushaltstiteln extrem günstig ist. Es kostet uns zwischen 50 Cent und 1 Euro, eine Person für einen Tag zu ernähren. Und vor allem auch, dass es im ureuropäischen Interesse ist. Weil wir reden hier von einem geopolitisch extrem wichtigen Land. Und generell ist es natürlich darüber hinaus, sage ich als Europäer, auch ein Imperativ der Menschlichkeit, dass es zu helfen gilt und wir nicht einfach im 21. Jahrhundert, wo wir genügend Essen für jeden und jede auf der Welt haben, einfach Menschen verhungern lassen.
5: Es ist nur falsch verteilt. Vielen Dank, dass Sie uns Einblicke in Ihre Arbeit ermöglicht haben. Danke, Lukas Eichelteer vom Welternährungsprogramm im Sudan.
4: Danke für die Einladung.
3: Die Renditen langfristiger Staatsanleihen, die steigen weltweit, besonders in den USA und Japan. Das verteuert die Finanzierung für Staaten, Unternehmen und private Haushalte. Warum die Anleihemärkte gerade so nervös sind und was das für die Wirtschaft und die Börsen bedeutet, dazu mehr von Emal Atif aus der Frankfurter Börse.
6: Staatsanleihen sind wieder zurück, und zwar als ziemlich attraktive

0: Alternative für Anleger. Gleichzeitig wird das zum Problem für Staaten, Unternehmen und Kreditnehmer. Denn wenn die langfristigen Renditen steigen, ziehen oft auch die Zinsen für langlaufende Kredite an und es wird teilweise teurer, sich Geld zu leihen. Besonders deutlich zeigt sich das gerade in den USA. Die Rendite 30-jähriger US-Staatsanleihen liegt inzwischen bei mehr als 5%, so hoch wie seit 2007 nicht mehr. Auch in Japan sind die langfristigen Renditen kräftig gestiegen. Die 10-jährige Staatsanleihe liegt inzwischen bei knapp 3%, dem höchsten Stand seit 1996. Dahinter stecken mehrere Faktoren: hartnäckige Inflationssorgen, hohe Staatsausgaben und die Frage, wie viel neue Schulden die Staaten künftig aufnehmen müssen. Anleger verlangen für langfristige Anleihen deshalb mehr Sicherheit und damit eben höhere Renditen. Gerade für die USA ist das ein Problem. Die Staatsverschuldung liegt bei mehr als 120% der Wirtschaftsleistung. Je höher die Renditen steigen, desto teurer wird es für den Staat, sich neues Geld zu leihen oder alte Schulden zu refinanzieren. Und davon sind nicht nur die Staaten betroffen. Auch für Unternehmen und private Haushalte können langlaufende Kredite teurer werden. Das wiederum kann Investitionen bremsen und zum Beispiel Immobilienfinanzierungen erschweren. Auch Deutschland spürt die neue Zinswelt. 10-jährige Bundesanleihen bringen inzwischen gut 3%. Deutschland ist zwar deutlich weniger hochverschuldet als die USA oder Japan, trotzdem wird auch hier die Finanzierung teurer. Und Staatsanleihen werden mit dieser Entwicklung auch an der Börse wieder zu einer echten Konkurrenz für Aktien. Vor allem hochbewertete Tech- und KI-Unternehmen bekommen Gegenwind. Denn wenn vergleichsweise sichere Anleihen wieder eine ordentliche Rendite bringen, müssen riskantere Aktien umso mehr überzeugen.
1: Die USA und Kanada haben eine vorläufige Einigung im Zollstreit erzielt. Wenige Stunden vor Inkrafttreten neuer US-Zölle haben sich beide Länder auf eine Verschiebung der Maßnahmen geeinigt. US-Präsident Trump erklärte nach Gesprächen mit Kanadas Ministerpräsident Carney, die geplanten Zölle von 50% auf kanadische Importe würden um 3 Tage verschoben werden. Damit gewinnen beide Länder Zeit für weitere Verhandlungen. In Kalifornien hat ein Gerichtsprozess gegen den Tech-Konzern Meta begonnen. Mehrere US-Bundesstaaten werfen dem Unternehmen vor, mit seinen Plattformen Facebook und Instagram Minderjährige bewusst süchtig und damit psychisch krank zu machen. Die Kläger fordern unter anderem, dass Meta bestimmte Funktionen seiner Apps beschränkt, etwa das Endlos-Scrollen. Dem Konzern droht eine Milliardenstrafe.
2: Sie sind wütend und machen Meta schwere Vorwürfe. Angehörige wie Lori Schott. Sie sagt, der Social-Media-Konzern habe ihre Tochter abhängig gemacht und schließlich in den Tod getrieben. Nachdem wir unsere Tochter verloren hatten, schlug ich ihre Tagebücher auf. Annalie schrieb, heute Nacht war eine der schlimmsten Nächte, die ich seit langem erlebt habe. Ich saß auf dem Badezimmerboden und sagte ihm immer wieder, wie sehr ich mich hasse. Niemand wird mich lieben, solange ich nicht so aussehe, wie man es erwartet. Wenn ich mir die Profile anderer Mädchen anschaue, fühle ich mich noch schlechter. Angebot ohne Ende, ständiges Scrollen und Vergleichen mit anderen. Im Prozess in Oakland, im US-Bundesstaat Kalifornien, geht es um die Frage, ob Minderjährige auf Facebook und Instagram ausreichend geschützt sind. 4 US-Bundesstaaten werfen Meta vor, Kinder und Jugendliche psychisch krank zu machen. Es geht hier um unsere Kinder, die nächste Generation. Sie verdienen es, in Sicherheit zu leben. Meta hat in diesem Fall rechtswidrig gehandelt. Wir sind hier, um das Unternehmen zur Rechenschaft zu ziehen. Der Vorwurf: Meta habe eine ganze Reihe von Funktionen entwickelt, die die Anfälligkeit junger Gehirne ausnutzen, um länger am Handy zu bleiben. Meta selbst reagiert nur schriftlich. Die Generalstaatsanwälte mögen es einen wegweisenden Fall nennen. Ihre Vorwürfe sind schwach und unbelegt. Ihre finanziellen Forderungen völlig unverhältnismäßig. Das sehen die Angehörigen anders. Auf dem Plakat stehen mehr als 130 Namen. Junge Menschen, die ihr Leben gelassen haben.
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1: Guten Tag, willkommen zur Tagesschau. In Kalifornien hat ein Gerichtsprozess gegen den Facebook-Mutterkonzern Meta begonnen. Mehrere US-Bundesstaaten werfen dem Unternehmen vor, mit seinen Plattformen Minderjährige bewusst süchtig und damit psychisch krank zu machen. Die Kläger fordern unter anderem, dass Meta bestimmte Funktionen seiner Apps beschränkt, etwa das Endlos-Scrollen. Dem Konzern, zu dem Apps wie Instagram oder Facebook gehören, droht eine hohe Milliardenstrafe.
2: Sie sind wütend und machen Meta schwere Vorwürfe. Angehörige wie Lori Schott. Sie sagt, der Social-Media-Konzern habe ihre Tochter abhängig gemacht und schließlich in den Tod getrieben. Nachdem wir unsere Tochter verloren hatten, schlug ich ihre Tagebücher auf. Anna Lee schrieb, heute Nacht war eine der schlimmsten Nächte, die ich seit langem erlebt habe. Ich saß auf dem Badezimmerboden und sagte ihm immer wieder, wie sehr ich mich hasse. Niemand wird mich lieben, solange ich nicht so aussehe, wie man es erwartet. Wenn ich mir die Profile anderer Mädchen anschaue, fühle ich mich noch schlechter. Angebot ohne Ende, ständiges Scrollen und Vergleichen mit anderen. Im Prozess in Oakland, im US-Bundesstaat Kalifornien, geht es um die Frage, ob Minderjährige auf Facebook und Instagram ausreichend geschützt sind. 4 US-Bundesstaaten werfen Meta vor, Kinder und Jugendliche psychisch krank zu machen. Es geht hier um unsere Kinder, die nächste Generation. Sie verdienen es, in Sicherheit zu leben. Meta hat in diesem Fall rechtswidrig gehandelt. Wir sind hier, um das Unternehmen zur Rechenschaft zu ziehen. Der Vorwurf, Meta habe eine ganze Reihe von Funktionen entwickelt, die die Anfälligkeit junger Gehirne ausnutzen, um länger am Handy zu bleiben. Meta selbst reagiert nur schriftlich. Die Generalstaatsanwälte mögen es einen wegweisenden Fall nennen. Ihre Vorwürfe sind schwach und unbelegt, ihre finanziellen Forderungen völlig unverhältnismäßig. Das sehen die Angehörigen anders. Auf dem Plakat stehen mehr als 130 Namen, junge Menschen, die ihr Leben gelassen haben.
1: Fast 4 Jahre nach den Anschlägen auf die Nord Stream Pipelines konnten die Ermittler in Kroatien einen zweiten Verdächtigen festnehmen. Er soll einer der Taucher gewesen sein, die die Sprengsätze in der Ostsee angebracht haben. Deutschland will seine Auslieferung beantragen. Der Generalbundesanwalt hatte den Verdächtigen bereits im vergangenen Jahr in Polen ausfindig gemacht. Damals hatte sich die polnische Justiz aber geweigert, ihn zu überführen. Und wir fragen in Berlin nach, Michael Götschenberg, jetzt konnte dieser Mann also festgesetzt werden. Was weiß man denn über ihn?
3: Der Mann ist ukrainischer Staatsangehöriger, ein Taucher, und der Generalbundesanwalt wirft ihm vor, Teil der Gruppe gewesen zu sein, die beschuldigt wird, vor 4 Jahren mit einem Segelschiff der Andromeda aufgebrochen zu sein, um den Sprengstoff an die Nord Stream Pipelines heranzuführen und diese eben zur Explosion zu bringen. Der mutmaßliche Anführer dieser Gruppe ist bereits in Deutschland in Haft. Ihm soll demnächst vor dem Oberlandesgericht Hamburg der Prozess gemacht werden. Und dieser Mann lebt eigentlich in Polen und konnte im vergangenen Jahr von den deutschen Ermittlern dort lokalisiert werden. Und man hat seine Auslieferung beantragt, ist mit diesem Ansinnen jedoch gescheitert, weil die polnische Justiz sich weigerte, ihn nach Deutschland zu überstellen.
1: Und jetzt? Ist denn jetzt sicher, dass der Mann nach Deutschland kommt?
3: Also zunächst mal ist interessant, warum er in Kroatien war. Er berät dort nämlich eine Hollywood-Produktion, die vor der Küste Kroatiens die Sprengung der Nord Stream Pipelines verfilmt. Und das, obwohl der Mann in Polen ausgesagt hatte, dass er mit diesem Sprengkommando der Nord Stream Pipelines nichts zu tun gehabt hat. Man muss jetzt abwarten, wie die kroatische Justiz sich zu diesem Auslieferungsantrag aus Deutschland verhält, da der Haftbefehl weiterhin auf verfassungsfeindliche Sabotage ausgestellt ist. Der mutmaßliche Anführer der Gruppe in Hamburg aber demnächst wegen Kriegsverbrechen angeklagt wird. Das ist also kein Selbstläufer, dass das tatsächlich auch funktioniert.
1: Dankeschön, Michael Götschenberg. Sie wollen in Kriegs- und Krisengebieten helfen und geraten dabei in Gefahr. Mitarbeitende von Hilfsorganisationen, immer wieder kommt es vor, dass sie entführt, verletzt oder getötet werden. Im vergangenen Jahr waren es nach Angaben der Vereinten Nationen 350 Helferinnen und Helfer weltweit, für die der Einsatz tödlich endete. Zum Welttag der humanitären Hilfe beklagen die Organisatoren in Deutschland zudem mangelnde Unterstützung. Die Zahl der humanitären Krisen nehme zu, während die Finanzierung immer weiter schrumpfe. Eigentlich sollte der Start des neuen Asylsystems im Juni endlich für klare Regeln sorgen innerhalb der EU. Nun zeichnet sich erneut ein Streit zwischen Deutschland und Italien ab. Die Bundesregierung will von heute an sogenannte Dublin-Fälle nach Italien überstellen. Also Asylbewerber, die über Italien in die EU eingereist waren. Rom lehnt die Rücknahme ab. Die Regierung von Ministerpräsidentin Meloni argumentiert, dass die Fälle aus der Zeit vor Inkrafttreten der neuen EU-Asylregeln stammen.
4: Italien und Deutschland streiten über die Asylpolitik. Seit Jahren weigert sich Rom, Asylsuchende zurückzunehmen, obwohl das sogenannte Dublin-Verfahren genau das vorsieht. Migranten, die in einem EU-Mitgliedstaat ankommen, so wie gestern im italienischen Ravenna, müssen hier auch ihr Asylverfahren absolvieren. Mit dem gemeinsamen europäischen Asylsystem, das seit 12. Juni in Kraft ist, will Deutschland das Dublin-Verfahren wieder anwenden und plant, laut italienischen Medien, zunächst die Rücküberstellung von 3 Asylsuchenden. Doch die italienische Regierung verweigert die Aufnahme. Sollte dies geschehen, werden wir dies mit den Hunderten, Tausenden von Migranten verrechnen, die von NGOs, die unter deutscher Flagge fahren, zu uns gebracht. Laut italienischem Innenministerium wurden in diesem Jahr 2200 Bootsflüchtlinge von deutschen Seenotrettern aufgegriffen und nach Italien gebracht. Der Asylstreit belastet die deutsch-italienischen Beziehungen. Und das bereits 2 Monate, nachdem sich die EU-Mitgliedstaaten eigentlich auf eine gemeinsame Asylpolitik verständigt haben. Es geht vor allem um eine Frage der politischen Propaganda. Die italienische Regierung möchte nicht den Eindruck erwecken, in irgendeiner Weise bereit zu sein, Migranten wieder aufzunehmen. Heute Morgen sollte eine junge Somalierin, die über Italien nach Deutschland gekommen war, zurückgeflogen werden. Die 22-Jährige ist allerdings gestern von einer Nürnberger Gemeinde im Kirchenasyl aufgenommen worden.
1: Nachdem Fußballnationalspieler Musiala erneut während eines Testspiels zusammengebrochen ist, hat er vorsichtig Entwarnung gegeben. Bei Instagram erklärte der Bayern-Spieler, dass bei ihm eine neurologische Dysfunktion festgestellt worden sei. Diese führe zu kurz auftretenden Absenzen, also kurzen Bewusstseinsaussetzern. Darüber hinaus bestehe aber kein gesundheitliches Risiko. Musiala hatte zunächst am Samstag und dann noch einmal am Dienstagabend bei Fußballspielen jeweils kurze Ohnmachtsanfälle erlitten. Der FC Bayern München rechnet nach Informationen der dpa aber weiter mit ihm. Und wir schauen noch auf die Wetteraussichten. Morgen im Westen und Norden Sonne, Schauer und kurze Gewitter. Im Süden und Südosten lokal unwetterartige Gewitter. Vom Südwesten bis in den Osten oft trocken, bei Höchstwerten von 19 bis 29 Grad.
5: Vor fast 4 Monaten war eine Rettungsaktion für einen an der Ostseeküste gestrandeten Buckelwal dramatisch gescheitert. Heute berät der Agrarausschuss des Landtages von Mecklenburg-Vorpommern in einer Sondersitzung über die Umstände. Die CDU-Fraktion wirft Umweltminister Backhaus vor, entgegen der Empfehlung von Fachleuten, die private Rettungsaktion geduldet zu haben. Das Tier war mit einer Art Lastkahn in die Nordsee geschleppt und dort freigelassen worden. Kurz danach wurde der Wal tot vor der dänischen Insel Anholt gefunden. Mein Kollege Michael Seidel verfolgt das für uns in Schwerin. Michael, es geht ja um diese private Rettungsaktion für den Buckelwal, der mit Namen Timmy Schlagzeilen gemacht hat. Warum gibt es da jetzt so dringenden Gesprächsbedarf im Landtag, dass man da die Sommerpause unterbricht?
6: Ja, das fragt sich mancher. Also der äußere Anlass waren Zeitungsberichte, die aus einem 1700

0: Seiten umfassenden Gutachten zitieren. Aus diesem kann man Schlussfolgerungen, dass der Initiator dieser privaten Rettungsinitiative, Herr Gunz, früher Mediamarktgründer, Herrn Backhaus sozusagen animiert hat, nicht nur den Wahl zu retten, sondern auch seine Wahl, die hier am 20. September bevorsteht. Die CDU-Fraktion wollte sozusagen aufgrund dieser Presseberichterstattung heute nochmal nachhaken und den Werdegang des Sinneswandels von Backhaus vom ursprünglich Wahl sterben lassen zu private Rettungsinitiative und den Wahl versuchen in den Atlantik zu bringen.
1: Und hat diese Sitzung jetzt irgendwas Neues in der Sache ergeben?
0: Also ich konnte die erste halbe Stunde mitverfolgen, weil der Ausschuss überraschenderweise öffentlich tagt, hat der Ausschuss vorhin beschlossen. Backhaus hat nochmal dargestellt, dass es natürlich Diskussionen gab, aber am Ende die Entscheidungen im Krisenstab einstimmig gefallen waren. Er habe einen Sinneswandel vollzogen, ja, das räumt er ein. Ursprünglich war die Maßgabe, den Wahl verenden zu lassen, palliativ begleitet. Nachdem er aber auch nach 14 Tagen noch deutliche Lebenszeichen gesendet hatte, habe er sich dafür entschieden, eine Rettungsaktion zu dulden, die er als Ministerium an sich nicht in Gang gesetzt hätte.
1: Wenn ich den Vorwurf richtig verstehe, bezieht er sich eben so ein bisschen auf den Wahlkampf. In 4,5 Wochen sind Wahlen in Mecklenburg-Vorpommern. Das heißt, der Wahlkampf dauert ja jetzt auch noch an, wo diese Sondersitzung stattfindet. Hat das den Minister irgendwie stärker unter Druck gesetzt als zuvor?
0: Ja, die Anspannung ist schon da. Nicht umsonst ist diese Ausschusssitzung voll. Aber ich habe nicht den Eindruck, dass es Herrn Backhaus unter Druck setzt. Aber die CDU hat natürlich die Gelegenheit genutzt, den Fragen noch mal nachzugehen, weil das war der Vorwurf ja damals schon im April, dass Backhaus das aus, sagen wir mal, populistischen Gründen betrieben hatte. Dafür gab es jetzt in der ersten halben Stunde der Anhörung keine Belege. Übrigens sitzen die Abteilungsleiter, die sich wegen Überlastungen hatten, krank gemeldet, auch in der Ausschusssitzung. Möglicherweise können die noch etwas zur Aufhellung beitragen. Aber im Moment sehe ich keinen Druck auf Backhaus. Der hat 7-mal seinen Wahlkreis direkt gewonnen. Er ist der längst gediente Fachminister der Republik. Ich glaube, der lässt sich von gar nichts mehr unter Druck setzen.
1: Also er sitzt lange im Kabinett. Ministerpräsidentin Schwesig ist ja auch Sozialdemokratin. Genießt er da auch noch weiterhin Rückhalt?
0: Also Frau Schwesig hat sich ja während der Wahlrettungsaktion betont aus allen Debatten rausgehalten, hat auch keine Kommentare abgegeben. Das war sozusagen eindeutig Causa Backhaus. Auch jetzt gibt es sozusagen aus dem Kabinett keine weiteren Bekundungen. Backhaus steht für sich selbst und ficht diesen Kampf auch gegen Opposition durch.
1: Inwieweit wird das wahrscheinlich noch ein Wahlkampfthema in den kommenden 4,5 Wochen in Mecklenburg-Vorpommern?
0: Ich kann es mir nicht so recht ausmalen. Backhaus sagt, das, was jetzt in überregionalen Zeitungen zitiert wurde aus diesen internen Akten, das sei selektiv. Das sei eine Mail von Herrn Gunz, zwei Mails von Herrn Gunz gewesen. Er habe nie auf diese Mails geantwortet und er habe wahltaktische Gründe nie im Sinne gehabt, sondern habe eher aus ethischen und moralischen Gründen entschieden. Das kann man glauben, muss es nicht, aber sozusagen eine fachliche Verfehlung sehe ich nicht, dass sie ihm im Moment nachgewiesen werden könnten. Insofern glaube ich auch nicht, dass im Laufe des ausstehenden Wahlkampfes dort noch viel Kapital daraus zu schlagen ist.
1: Ja, und die wesentlichen Fragen und Antworten scheinen geklärt worden zu sein in einer Sondersitzung des Umwelt- und Agrarausschusses im Mecklenburg-Vorpommerschen Landtag. Vielen Dank für diese Informationen und Hintergründe, Michael Seidel nach Schwerin. Eigentlich sollte der Start des neuen Asylsystems im Juni endlich klare Regeln innerhalb der EU bringen. Nun zeichnet sich erneut ein Streit zwischen Deutschland und Italien ab. Die Bundesregierung will von heute an sogenannte Dublin-Fälle nach Italien überstellen, also Asylbewerber, die über Italien in die EU eingereist waren. Rom lehnt die Rücknahme aber ab. Die Regierung von Ministerpräsidentin Meloni argumentiert, dass die Fälle aus der Zeit vor Inkrafttreten der neuen EU-Asylregeln stammen.
2: Italien und Deutschland streiten über die Asylpolitik. Seit Jahren weigert sich Rom, Asylsuchende zurückzunehmen, obwohl das sogenannte Dublin-Verfahren genau das vorsieht. Migranten, die in einem EU-Mitgliedstaat ankommen, so wie gestern im italienischen Ravenna, müssen hier auch ihr Asylverfahren absolvieren. Mit dem gemeinsamen europäischen Asylsystem, das seit 12. Juni in Kraft ist, will Deutschland das Dublin-Verfahren wieder anwenden und plant, laut italienischen Medien, zunächst die Rücküberstellung von 3 Asylsuchenden. Doch die italienische Regierung verweigert die Aufnahme. Sollte dies geschehen, werden wir dies mit den Hunderten, Tausenden von Migranten verrechnen, die von NGOs, die unter deutscher Flagge fahren, zu uns gebracht. Laut italienischem Innenministerium wurden in diesem Jahr 2200 Bootsflüchtlinge von deutschen Seenotrettern aufgegriffen und nach Italien gebracht. Der Asylstreit belastet die deutsch-italienischen Beziehungen. Und das bereits 2 Monate, nachdem sich die EU-Mitgliedstaaten eigentlich auf eine gemeinsame Asylpolitik verständigt haben. Es geht vor allem um eine Frage der politischen Propaganda. Die italienische Regierung möchte nicht den Eindruck erwecken, in irgendeiner Weise bereit zu sein, Migranten wieder aufzunehmen. Heute Morgen sollte eine junge Somalierin, die über Italien nach Deutschland gekommen war, zurückgeflogen werden. Die 22-Jährige ist allerdings gestern von einer Nürnberger Gemeinde im Kirchenasyl aufgenommen worden.
1: Tja, was steckt also wirklich hinter diesem Asylstreit zwischen Italien und Deutschland? Das hat meine Kollegin Bibiana Barth unseren Italien-Korrespondenten Tilman Kleinjung gefragt.
3: Es geht um diese sogenannten Dublin-Fälle. Nach EU-Recht müssen ja Asylsuchende in dem Land auch ihr Asylverfahren durchlaufen, in dem sie zuerst angekommen sind. Und das trifft natürlich Aufnahmeländer wie Griechenland oder Italien, Zypern oder Malta besonders. Und deshalb hat Italien sich in den vergangenen Jahren erfolgreich dagegen gewehrt, dass solche sogenannten Dublin-Fälle wieder zurückgenommen werden. Das wurde nun durch das gemeinsame europäische Asylsystem seit dem 12. Juni wieder neu in Kraft gesetzt. Es gibt sogar ein bilaterales Abkommen dazu zwischen Deutschland und Italien, wo man sich grundsätzlich auf die Überstellung von sogenannten Dublin-Fällen, also von Deutschland nach Italien, geeinigt hat. Und nun gibt es eben den Streit darum zwischen Italien und Deutschland. Ab wann gilt denn das? Ab sofort, also ab dem 12. Juni oder nur für Fälle, die ab dem 12. Juni von Italien nach Deutschland gekommen sind? Und auf diese Fälle bezieht sich die italienische Regierung. Die deutsche Regierung sagt nein, das gilt unseres Erachtens ab sofort und plant in diesen Tagen heute 3 italienische Asylbewerber oder 3 Asylbewerber, die zuerst in Italien waren und dann nach Deutschland kamen, nach Italien zu überstellen.
4: Aber diese wenigen Fälle dürften ja nicht der Anlass sein, die deutsch-italienischen Beziehungen zu gefährden, oder? Das heißt, es geht Italien und Deutschland ums Prinzip.
3: Also Italien geht es auf jeden Fall ums Prinzip. Ministerpräsidentin Giorgia Meloni will in der Asylpolitik harte Kante zeigen. Sie hat ja auch nach dem Ansturm auf die spanische Exklave vor einigen Tagen das Schengen-Abkommen mit Spanien ausgesetzt. Und nun eben diese Ansage an Berlin, wir nehmen da jetzt niemanden zurück, vorgeblich auch mit dem Argument des Datums. Aber wenn man ihre Minister so hört, die auch dazu etwas sagen, zum Beispiel Vizepremier Salvini, dann habe ich den Eindruck, dass man generell keine Überstellungen dulden will, also dass man generell keine Asylsuchenden von Deutschland nach Italien annehmen will. Das ist natürlich ein plakativer Akt, der dann auch noch damit begründet wird. Es sind ja vor allem deutsche NGOs, also deutsche Seenotrettungsorganisationen, die Flüchtlinge im Mittelmeer retten, Bootsflüchtlinge und dann nach Italien bringen. Und solange Deutschland das duldet, dass eben Schiffe unter deutscher Flagge durchs Mittelmeer fahren und Flüchtlinge retten, so lange nimmt Italien auch keine Flüchtlinge aus Deutschland an. Das ist EU-rechtlich, völkerrechtlich eigentlich nicht haltbar. Und trotzdem verfängt es, vor allem in der innenpolitischen Diskussion in Italien. Auch Meloni hat rechte, ultrarechte Mitbewerber und denen will sie eben zeigen, wir sind bereit, die Migration um jeden Preis quasi zurückzudrängen.
4: Da will sie Botschaften senden. Italien ist ja für viele Flüchtlinge der erste Anlaufpunkt über die zentrale Mittelmeerroute nach Sizilien oder Lampedusa. Wie sieht es denn da in diesem Jahr eigentlich aus?
3: Na, das ist ein bisschen paradox. Nach Angaben des italienischen Innenministeriums sind deutlich weniger Bootsflüchtlinge in diesem Jahr in Italien angekommen. Bis zum heutigen Tag knapp 18.000. Das sind 20.000 weniger als zum gleichen Zeitpunkt in den Jahren davor. Also dieser ganz große Notstand, den gibt es eigentlich nicht. Und trotzdem argumentiert Italien damit. Wir waren im Zusammenhang auch mit den Recherchen zu diesem Thema in Notunterkünften, in Einrichtungen, wo Migranten geholfen wird. Und da hören wir immer wieder, wir wollen eigentlich auch gar nicht in Italien ein Asylverfahren durchlaufen. Wir wollen weiter nach Frankreich, nach Skandinavien, nach Deutschland und in die Schweiz unter anderem auch. Da ist aber nun mittlerweile durch das gemeinsame europäische Asylsystem in vielen Ländern tatsächlich nicht mehr die Bereitschaft da, diese Weiterwanderung, dieses Weiterreisen zu dulden. Auch die Schweiz hat jetzt angekündigt, Migranten aus der Schweiz wieder zurück nach Italien zu überstellen ab Ende August.
4: Mhm. Und was bedeutet das für das deutsch-italienische Verhältnis? Eigentlich hatte ja Meloni und Merz bei der Migrationspolitik an einem Strang ziehen wollen.
3: Genau, mein Eindruck war eigentlich der, zwischen die passt bei diesem Thema überhaupt kein Platt. Und zumindest in Berlin ist man bemüht, das Ganze so ein bisschen tiefer zu hängen. Also da kriegen wir sehr dürftige Stellungnahmen aus der Bundesregierung. Da ist von vertrauensvoller, guter Zusammenarbeit in der Migrationspolitik die Rede. Man will das in einem partnerschaftlichen Dialog jetzt klären, wie man das gemeinsame europäische Asylsystem umsetzt. Also zumindest in Berlin ist man bemüht, das möglichst tief zu hängen.
4: Und noch zum Schluss gefragt, Tillmann, heute sollte ja eine junge Somalierin aus Bayern nach Italien überstellt werden. Weißt du dazu schon mehr?
3: Also laut einem Helferkreis aus Bayern, einem ökumenischen Helferkreis, sollte die Abschiebung oder die Rückführung nach Italien heute Morgen um 4.30 Uhr stattfinden. Deutschland hat daran auch trotz des Einspruchs von Italien angeblich festgehalten. Nun habe man für diese 22-jährige Somalierin eine Gemeinde gefunden, die diese Somalierin in Bayern, in Nürnberg, im Kirchenasyl aufnehmen will. Und auf diese Weise ist dieser sehr, sehr heikle Fall nun erst einmal für sowohl die italienische Regierung wie auch für die deutsche Regierung diplomatisch glimpflich ausgegangen, weil sich eben dieses Kirchenasyl für die junge Somalierin aufgetan hat. Aber ich nehme an, es wird weitere Fälle geben, die dann ähnlich kontrovers diskutiert werden.
4: Mhm. Danke für diese Information. Tillmann Kleinjung aus Rom.
3: Gerne.
1: Wenn es um den Job geht, dann denken junge Menschen offenbar klassischer, als es ihnen oft unterstellt wird. Das zeigt eine Online-Studie des WDR mit etwa 2000 Befragten zwischen 14 und 34 Jahren. Ein faires Gehalt, eine angenehme Atmosphäre und Zukunftssicherheit. Alles Dinge, die junge Menschen im Arbeitsleben besonders wichtig finden. Viele von ihnen können sich vorstellen, in den Bereichen Gesundheit, Soziales und Pflege zu arbeiten.
5: Robin Rinkowitz ist Auszubildender, will Pflegefachkraft werden. Aktuell arbeitet der 23-Jährige auf einer Demenzstation.
6: Jetzt zum Frühstück, ja?
7: Ja.
6: Auf geht's.
5: Knapp 1.000 Euro netto verdient er im ersten Ausbildungsjahr. Die Bezahlung sei ihm wichtig, aber nicht nur das. Eine erste Ausbildung zum Ergotherapeuten hatte er abgebrochen. Jetzt hat er einen Job gefunden, den er gern macht und vor allem einen Arbeitgeber, der passt.
6: Sitzplatz, ne? In erster Linie, was mir wichtig ist, ist, dass es ein angenehmes Arbeitsklima ist, weil die Arbeit, die man leistet als Pflegefachkraft, ist sowieso oft schon kräftezehrend, sei es jetzt körperlich oder psychisch.
5: Die Prioritäten, die Robin Rinkowitz setzt, sind typisch für seine Generation. Das hat eine aktuelle Online-Befragung im Auftrag des WDR unter 14- bis 34-Jährigen ergeben. Bei der Frage, was einen attraktiven Arbeitgeber ausmacht, wird eine angemessene Vergütung am häufigsten genannt. Dann ein gutes Betriebsklima und die Arbeitsplatzsicherheit. Der Wunsch nach Work-Life-Balance, der dieser Generation oft zugeschrieben wird, steht weiter hinten. Viele junge Menschen sehen diese Kriterien in Branchen erfüllt, die lange Zeit eher nicht so stark nachgefragt waren. Gesundheit, Soziales und Pflege. Auch öffentlicher Dienst und Verwaltung stehen vor Wirtschaft und Finanzen oder Handwerk und Industrie. In Zeiten, in denen viele Industriearbeitsplätze verloren gehen, Ausbildungsplätze rarer werden, registriert man im öffentlichen Dienst die steigende Nachfrage. Eine Rolle spiele, dass die Jobs zukunftssicher seien.
8: Nicht nur für die nächsten Jahre, bis die nächste Krise kommt, sondern das, was der öffentliche Dienst leistet, das wird immer gefragt sein. Der Nahverkehr wird immer gefragt sein. Und eine Verwaltung muss auch immer funktionieren und eine Kita wird auch immer gefragt sein.
5: Eine sichere Perspektive schätzt auch Robin Rinkowitz.
6: An einem kleinen See zum Relaxen. Viele liebe Grüße, Beate und Stefan.
5: Er macht sich keine Sorgen, dass irgendwann eine KI seinen Job machen könnte.
6: Dankeschön. Gerne. Es braucht Menschen dafür. Also die Art und Weise, wie man als Mensch empathisch ist und mit anderen empathisch kommunizieren kann und auf Bedürfnisse spezifisch eingehen kann. Ich bin fest davon überzeugt, dass es halt eben nicht durch Computer oder Roboter irgendwie ersetzbar ist.
5: Er geht mit einem guten Gefühl zur Arbeit und setzt darauf, dass das auch in Zukunft so bleiben wird.
1: Guten Tag, hier ist die Tagesschau in 100 Sekunden. Prozess gegen Meta hat begonnen. Generalstaatsanwälte von mehreren US-Bundesstaaten werfen dem Digitalkonzern vor, mit seinen Plattformen Facebook und Instagram Minderjährige bewusst süchtig zu machen. Die Kläger fordern unter anderem, dass Meta bestimmte Funktionen seiner Apps beschränkt, etwa das Endlos-Scrollen. USA und Kanada erzielen vorläufige Einigung im Zollstreit. Kurz vor Inkrafttreten neuer US-Zölle haben sich beide Länder auf eine Verschiebung der Maßnahmen geeinigt. US-Präsident Trump erklärte, die geplanten Zölle von 50% auf kanadische Importe würden um 3 Tage verschoben werden. Deutschland und Italien streiten über Rückführung von Asylsuchenden. Die Regierung in Rom lehnt es in mehreren Fällen ab, Migranten aus Deutschland zurückzunehmen. Sie argumentiert, dass die Fälle aus der Zeit vor Inkrafttreten der neuen EU-Asylregeln Mitte Juni stammten. Zudem wirft sie deutschen NGOs vor, Migranten über das Mittelmeer nach Italien gebracht zu haben. 2. Verdächtiger nach Anschlägen auf Nord Stream Pipelines festgenommen. Der Mann wurde in Kroatien von der Polizei aufgegriffen. Er soll einer der Taucher gewesen sein, die 2022 die Sprengsätze in der Ostsee an den Pipelines angebracht haben. Deutschland will seine Auslieferung beantragen. Fußballnationalspieler Musiala macht Erkrankung öffentlich. Nach 2 Zusammenbrüchen binnen weniger Tage bei Testspielen erklärte sich der Bayern-Profi auf Instagram. Bei ihm sei eine neurologische Dysfunktion festgestellt worden. Diese führe zu kurzzeitigen Aussetzern, die gut behandelbar seien. Sein Verein rechnet nach dpa-Informationen weiter mit ihm. Und das Wetter? Morgen im Westen und Norden Sonne, Wolken, Schauer und kurze Gewitter. Im Süden und Südosten lokal unwetterartige Gewitter. Vom Südwesten bis in den Osten oft trocken bei 19 bis 29 Grad. Die Bundesregierung will die Sozialleistungen reformieren. Grundsicherung, Wohngeld, Kinderzuschlag, das alles soll zusammengelegt werden. Laut Experten ist der jetzige Sozialstaat zu komplex und zu bürokratisch. Die Arbeiterwohlfahrt verfolgt ebenfalls den Ansatz, Leistungen zu bündeln. Sie hat einen Reformvorschlag vom Münchner Wirtschaftsforschungsinstitut IFO durchrechnen lassen. Vor allem Alleinerziehende und Familien mit mehreren Kindern sollen dadurch mehr Geld erhalten. Der Staat würde dafür mehr Geld aufbringen müssten, aber das Armutsrisiko würde sinken. Fragen wir nach bei Lukas Hochscheid, der die Studie bei der Arbeiterwohlfahrt, kurz AWO, geleitet hat. Herr Hochscheid, die Idee, Sozialleistungen zu bündeln, klingt ja erstmal schlüssig, weil es für die Menschen, die einen Anspruch haben, einfacher wird, Leistungen zu beziehen. Aber was heißt das am Ende für die Sozialkassen?
7: Wir haben heute einen Vorschlag vorgelegt, der tatsächlich für Menschen sehr, sehr vieles einfacher machen wird, wie Sie gesagt haben. Es wird eine einheitliche Leistung geben, die sehr viel transparenter ist, zu der man besseren Zugang findet. Was unsere Studie auch zeigt, ist, dass tatsächlich die Sozialkassen profitieren können, denn unsere Leistung ist so designt, dass auch mehr Menschen in Arbeit kommen. Am Ende bleibt trotzdem ein gewisses Preisschild, aber das ist aus unserer Sicht vertretbar und gut investiertes, gut angelegtes Geld.
1: Wie hoch ist das Preisschild?
7: Das IFO-Institut hat in unserem Auftrag berechnet, dass bei Umsetzung unseres Vorschlags Mehrkosten von knapp 5,4 Milliarden Euro anfallen würden. Jährlich, das sind Kosten, die im Vergleich zu dem, was die Leistungen, wie wir sie heute kennen, jetzt schon kosten, kein besonders hoher Betrag ist. Außerdem führt dieser Reformvorschlag eben dazu, dass 322.000 Menschen in Arbeit gehen, sich die Vollzeitäquivalente auf dem Arbeitsmarkt um 188.000 ausweiten. Das sind natürlich positive Effekte, die dieser Summe entgegenstehen. Im Übrigen schließt sich die Armutslücke um 2,1 Milliarden. Also man muss diese Zahl wirklich ins Verhältnis setzen.
1: Und grundsätzlich ist es jedem zu gönnen, der auf Leistungen angewiesen ist, dass er die auch bekommen kann. Aber wenn der Staat Milliarden obendrauf packen müsste, sinken damit nicht auch die Umsetzungschancen für so eine Reform?
7: Wir haben sehr wohlwollend zur Kenntnis genommen, was die Kommission zur Sozialstaatsreform der Bundesregierung Anfang des Jahres vorgeschlagen hat als Rahmen für die jetzt anstehenden Reformen. Wir wissen, dass das Arbeitsministerium daran arbeitet, die Umsetzung vorzubereiten. Da ist ein großes Möglichkeitsfenster. Wir plädieren sehr stark dafür, diese Chance jetzt zu nutzen, um wirklich eine Reform zu machen, die eine Richtung hat, die auch das Leben der Menschen besser macht. Denn das sollte der Anspruch jeder Sozialreform sein. Insofern ja, wir sehen schon Chancen, dass wir Dinge, die wir hier vorschlagen, weil sie eben auch solide sind, weil sie ökonomisch sinnvoll sind, weil sie sozial ausgewogen sind, auch aufgenommen werden können.
1: Wo Sie die Kommission der Bundesregierung ansprechen, die war ja besetzt worden aus Bund, Ländern und Kommunen. Deren Bericht liegt vor. Inwieweit ist das deckungsgleich mit Ihrem Konzept?
7: Wir haben eine große Schnittmenge, ehrlicherweise. Wir haben auch schon Anfang des Jahres, als die Empfehlungen veröffentlicht worden sind, diese im Grunde nach gelobt. Die Zusammenlegung der Leistungen zunächst, also dass Grundsicherung, Wohngeld und Kinderzuschlag in einer integrierten Leistung aufgehen, das ist etwas, was wir sozusagen teilen mit der Kommission als Vorschlag. Wir wollen eine neue Leistung kreieren, die keine Schlechterstellungen mit sich bringt, die also wirklich systematisch dazu führt, dass Menschen entweder genauso abgesichert sind wie heute oder, und das ist eigentlich der Kern auch unseres Vorschlags, in vielen Fällen deutlich besser. Wir schlagen vor, dass gerade bei alleinerziehenden Paaren mit Kindern, Sie haben es schon in der Einführung gesagt, deutlich mehr Geld am Ende landet. Wir sind uns, wie gesagt, an der Stelle nicht ganz vielleicht einig mit dem, was die Kommission vorsieht. Da geht es auch um Hinzuverdienstregeln, wo die Kommission sich durchaus vorstellen kann, die anders zu handhaben. Wir wollen da kein Race to the Bottom. Wir wollen da sozusagen den Goldstandard, den wir haben, mindestens bewahren, niemanden schlechter stellen.
1: Ja, wo Sie Goldstandard sagen und Menschen besser absichern, dass sie eventuell sogar mehr Leistung bekommen, da bin ich dann auch noch mal bei der Finanzierungsfrage, weil die Bundesregierung natürlich momentan große Haushaltslöcher eher stopfen muss, als neue aufzureißen.
7: Wir haben einen ganz konkreten Vorschlag auch dabei, wie wir einen großen Teil dieses Geldes auch sozusagen bewerkstelligen könnten, wie der Bund zusammen mit den Ländern und Kommunen den noch aufbringen könnte. Wir schlagen vor, die große Lücke, die es gerade gibt zwischen dem, was normale Familien an Kindergeld bekommen und dem, was sehr wohlhabende Familien durch die höheren Freibeträge für Kinder erhalten, zu schließen. Würde man das umsetzen, wir haben dazu 2025 bereits Berechnungen vorgelegt, könnte man gut über 3 Milliarden Euro an Minderausgaben im Bund erzielen. Damit hätte man einen Großteil der 5 Milliarden, die wir hier rund brauchen, schon reingeholt. Insofern, da gibt es durchaus Wege, die Finanzierung auch zu stemmen, durchaus auch innerhalb des Sozialstaatsgefüges. Und wir sind da sehr offen, auch über diese Umsetzung zu sprechen.
1: Interessanter Beitrag zur Debatte um die Reform der Sozialleistungen. Danke für das Gespräch, Lukas Hochscheid vom Bundesverband Arbeiterwohlfahrt. Vielen Dank für das Gespräch.
7: Herzlichen Dank.
1: Im Fall der Sabotage der Nord Stream Pipeline in der Ostsee ist ein zweiter Verdächtiger festgenommen worden. Darüber spreche ich jetzt in unserem Tagesschau 24 Update mit meinem Kollegen Bernd Rasem. Bernd, was weiß man über die Festnahme?
9: Ja, noch relativ wenig. Es handelt sich um einen Verdächtigen, der wohl schon mal in Polen unter Verdacht stand. Das Ganze ist schon ein knappes Jahr her. Hier sehen wir mal ein paar Bilder von dieser Sabotage der Nord Stream Pipeline. Da konnte man ja nur oberirdisch sehen, dass die unterirdisch beschädigt ist. Und ja, der jetzt festgenommene Verdächtige, der war schon mal unter Verdacht in Polen, wurde aber von den Behörden weder festgenommen dort noch ausgeliefert. Es gab damals einen ziemlichen Eklat zwischen der Bundesregierung, Republik Deutschland und Polen. Und jetzt ist er wohl in Kroatien festgesetzt worden. Hören wir mal rein, was der ARD-Terrorismusexperte dazu zu sagen hatte, um wen es sich da handelt.
10: Festgenommen ist ukrainischer Staatsangehöriger und Taucher und soll einer von denen gewesen sein, die von den deutschen Ermittlern verdächtigt werden, dass sie für die Sprengung der Nord Stream Pipelines verantwortlich sind. Ein Sabotageteam bestehend aus ukrainischen Staatsangehörigen, 6 Personen zunächst, am Ende 7 Personen, die aufgebrochen sein sollen mit einem Segelschiff der Andromeda von Rostock aus, um den Sprengstoff an die Pipelines heranzubringen und dann eben diese Sprengung zu verursachen.
9: Ja, und jetzt wird die Bundesrepublik versuchen, die Auslieferung zu beantragen. Ja, und jetzt hier noch mal ein Foto von einer anderen Festnahme im vergangenen November. Und das ist Serhii Karl. Das soll der Drahtzieher dieser Sabotage oder dieses Sabotageteams zumindest gewesen sein. Der wurde auch bereits festgenommen in Italien, ist nach Deutschland ausgeliefert worden. Damit würde jetzt der zweite Verdächtige dann, wenn er dann ausgeliefert wird nach Deutschland, hier bei uns in Haft sitzen. Aber ganz wichtig, das sind erst nur Verdächtige. Es gibt noch kein Urteil oder auch noch keinen Prozess. Der erste Prozess soll in wenigen Wochen in Hamburg starten gegen Serhii K.
1: Ein echter Krimi, und man würde natürlich gerne wissen, was da in den Verhören rauskommt über diesen schwerwiegenden Sabotageakt. Soweit ist es noch nicht. Deswegen nutzen wir die Zeit und schauen nach Kalifornien auf einen Prozess gegen den Tech-Konzern Meta. Worum geht's da genau, Bernd?
9: Ja, das ist ja schon der zweite Prozess. Es gab ja einen in New Mexico, da wurde Meta ja verurteilt, weil man eben psychologische Schäden bei Kindern verursachen würde und bei Nutzern insgesamt. Ja, jetzt schauen wir mal auf diesen anderen Prozess. Da gab es auch Angehörige von mutmaßlichen Opfern. Das sind Angehörige, die sagen, dass sie ihre Angehörigen verloren haben, eben dadurch, dass die Facebook oder vor allem Instagram genutzt haben. Und jetzt hören wir mal rein, was eigentlich dem Meta-Konzern vorgeworfen wird, was der Generalstaatsanwalt von Kalifornien dazu sagen hatte. Das sind schon enorme Vorwürfe.
11: Meta knows. Meta weiß, dass Instagram für einen erheblichen Anteil der Jugendlichen, insbesondere für Mädchen im Teenageralter, schädlich ist. Meta weiß, dass mehr als 13% der Mädchen im Teenageralter auf Instagram angeben, die Plattform verschlimmere ihre Suizid- oder Selbstverletzungsgedanken. Meta weiß das. Sie wissen, dass 17% angeben, die Plattform verschlimmere Essstörungen. Und 32% geben an, sie verschlechtere das Körperbild. Meta weiß das. Meta weiß, dass bestimmte Schlüsselfunktionen Nutzer zu schädlichen Inhalten führen können. Meta weiß, dass der Gefällt-mir-Button Teenager dazu verleitet, zwanghaft mit der Plattform zu interagieren. Meta wusste all das und noch mehr und hat beschlossen, genau das noch weiter zu verstärken.
12: And more. And decided to do more of it.
9: Ja, das sind jetzt erstmal 4 Bundesstaaten in den USA, die das Ganze initiiert haben. Kalifornien, Colorado, Kentucky und New Jersey. Und sie fordern insgesamt Milliarden Schadenersatz. Der geht teilweise in den dreistelligen Milliardenbereich in Dollar.
1: Ja, und die Worte des Generalstaatsanwalts, die lassen ja an Deutlichkeit nicht zu wünschen über. Wir haben auch die Alterszahlen gesehen auf dem Transparent. Es geht eben um Teenager. Und da stellt sich die Frage, welchen Stellenwert hat diesen Prozess? Kann das wirklich etwas an der Digitalkultur vom Meta-Konzern ändern? Es gibt ja Stimmen, die sagen, das hat Parallelen zur Tabakindustrie früher. Auch da wurde von Gerichten endgültig festgestellt, die Produkte seien gesundheitsschädlich.
9: Hm. Also der Meta-Konzern sagt ja immer, wir haben Maßnahmen dagegen getroffen. Er sagt auch, wir schließen User unter 13 Jahren aus. Wenn sie trotzdem das benutzen, dann ist das illegal. Und ich glaube, ganz wichtig, das ist erstmal der erste Prozess. Und da wird Meta garantiert, dass da gehen alle Prozessbeobachter von aus, in Berufung geben. Das kann sogar am Ende vor dem Supreme Court landen. Dann müssen erstmal viele andere Bundesstaaten ebenfalls klagen. Möglicherweise wird es auch Sammelklagen dann eben von Angehörigen geben. Also das, was wir da jetzt gerade in Oakland in Kalifornien erleben, das ist sicherlich noch kein Musterprozess, der das Thema abschließend klärt. Das kann Jahre dauern und wird wahrscheinlich auch Jahre dauern.
1: Und wird uns noch einige Jahre beschäftigen. Lass uns noch auf den Gesundheitszustand eines bekannten Fußballers gucken. Bayern-Profi Jamal Musiala ist zweimal zusammengebrochen. Da war ein bisschen unklar, woran es liegt. Erst war der Verdacht, es ist Hitze. Aber es stellt sich raus, es liegt doch an etwas anderem. Wie geht's denn, Musiala?
9: Ja, schauen wir noch mal auf die Bilder, die du gerade eben angesprochen hast. Erstmal Freundschaftsspiel gegen Heidenheim Dienstagabend. Da musste er vom Platz geführt werden. Er war ja nur wenige Minuten da überhaupt im Spiel. Und ähnliche Situation, die schauen wir uns auch gleich noch mal an, ist ihm dann ja gegen Leipzig passiert. RB Leipzig ein paar Tage zuvor. Und jetzt weiß man eben, und das liegt auch an einem Post, den er veröffentlicht hat, es ist eine Absence, also ein kurzzeitiges Aussetzen von 5 bis 20 Sekunden. Und er hat auch einen Post veröffentlicht, den schauen wir uns mal an. Da sagt er, ich weiß, dass diese Bilder auf den ersten Blick scary wirken, aber es ist der Teil meines Alltages. Ich bin in bester medizinischer Behandlung. Mein Umfeld und der FC Bayern unterstützen mich und es gibt kein darüber hinausgehendes gesundheitliches Risiko. Ja, und ich habe hier gerade noch etwas vorliegen. Uli Hoeneß, der Patron von der Ehrenpräsident von Bayern München, hat gesagt, 2 Vorfälle am Samstag und gestern, das ist ein Problem in erster Linie für Jamal, aber er sagt auch mittelfristig ein Problem für den Verein. Da müssen wir erstmal mit umgehen lernen. Also insofern, das ist alles gar nicht so einfach für den Spieler und für den Verein.
1: Ja, Fußballprofis sind keine Maschinen. Da kann eben auch sowas mal festgestellt werden. Hoffentlich ist die Behandlung wirklich so gut, wie der Spieler angibt. Und zum Schluss, Bernd, hast du Bilder von einer Müllhalde mitgebracht.
9: Müssen uns beeilen, haben gar nicht mehr viel Zeit. Die möchte ich aber unbedingt noch mal loswerden. Das ist eine Müllhalde und es ist der Tourismus.

0: Sie wollen in Kriegs- und Krisengebieten helfen und geraten dabei in Gefahr, Mitarbeitende von Hilfsorganisationen. Immer wieder kommt es vor, dass sie entführt, verletzt oder sogar getötet werden. Im vergangenen Jahr waren es 350 Helferinnen und Helfer weltweit, für die der Einsatz tödlich endete. Jedes Jahr im August erinnern die Vereinten Nationen an ihre Arbeit. Als besonders gefährlich gilt der Einsatz im Sudan. Hinzu kommt, dass sich die Verantwortlichen mit Kürzungen bei der humanitären Hilfe auseinandersetzen müssen.
1: Rot, ein klares Warnsignal. Kleinkinder, bei denen das Maßband am Oberarm die rote Farbe zeigt, sind mangelernährt und brauchen dringend Spezialnahrung. Das Welternährungsprogramm der Vereinten Nationen verteilt an Kinder im Sudan eine Erdnusspaste mit wichtigen Nährstoffen. Doch mit dieser Hilfe könnte es bald vorbei sein. Lukas Eichelter, zugeschaltet aus der sudanesischen Hauptstadt Khartoum, schildert, dass das Welternährungsprogramm seine Hilfe für mehr als 3 Millionen Menschen bereits deutlich reduzieren musste.
2: Alle diese Menschen, egal in was für einer Hungerklassifizierung sie sind, bekommen von uns gerade 50% der Ration. Also 50% der Kalorien, die ein Mensch eigentlich zum Überleben benötigen würde.
1: Verantwortlich der weltweite Sparkurs bei der humanitären Hilfe. Dabei koste es im Sudan gerade mal zwischen 50 Cent und 1 Euro, um eine Person einen Tag lang zu ernähren.
2: Das sind, und Sie verzeihen mir hoffentlich den Ausdruck, Kleckerbeträge, Rundungsfehler, über die wir reden in einem öffentlichen Budget, die natürlich in Austeritätspolitik und Zeiten des Sparzwangs als erstes dem roten Stift zum Opfer fallen.
1: Auch die Bundesregierung hat die Mittel für humanitäre Hilfe deutlich gekürzt. Von 2024 auf 2025 um die Hälfte auf rund 1 Milliarde Euro. Der Bundesbeauftragte für humanitäre Hilfe bedauert diese Entwicklung, aber er sieht auch Reformbedarf.
3: Es gibt Doppelstrukturen, Doppelarbeit. Und hier hat es in den letzten Jahren angesichts der Mittelkürzung zu einer großen Initiative der Staatengemeinschaft hat es geführt, dass jetzt eben hier reformiert werden soll. Das ist am Laufen und das begleiten und unterstützen wir aus Deutschland ganz intensiv.
1: Kritik an der Kürzung an der oft rettenden Hilfe kommt von der Opposition.
4: Es ist ein Aufwand, den wir betreiben sollten, um unseren Anteil in einer Welt zu leisten, die eine Feuerwehr braucht. Und davon bin ich fest überzeugt. Ich fordere die Bundesregierung auf, den Titel für die humanitäre Hilfe auskömmlich auszustatten, so wie sie es auch im Koalitionsvertrag versprochen hat. Das tut sie nicht und das halte ich für einen Fehler.
1: Die AfD will mehr Mittel dort einsetzen, wo Not herrscht, wie hier im Sudan.
5: Wenn die Hilfe vor Ort stimmt, dann wollen diese Menschen in der Regel auch nicht die Fernmigration und die Fernflucht, sondern sind dankbar, wenn ihr Land befriedet werden kann, wieder aufgebaut werden kann, denn Heimat ist unersetzbar.
1: Der humanitäre Helfer Lukas Eichelter hofft, dass bald zusätzliches Geld bereitgestellt wird, denn sonst könnte auch beim Welternährungsprogramm im Sudan bereits im September der Nachschub versiegen, zum Beispiel von der für Kinder so lebenswichtigen Erdnusspaste.
0: Tja, mit dem Helfer Lukas Eichelter hat meine Kollegin Bibiana Barth gesprochen. Sie hat den Vertreter vom Welternährungsprogramm gefragt, wie er die Situation in Khartoum erlebt, in der Hauptstadt des Sudans.
2: Ja, es ist tatsächlich schwer, in Worte zu fassen, in was für einer Situation wir hier arbeiten. Der Sudan ist seit Jahrzehnten eines der konfliktgebeutelten Länder der Welt. Aber seit dem aktuellen Konflikt im April 2023 hat sich das hier zur größten humanitären Krise der Welt entfaltet. Man muss sich vorstellen, es leben 50 Millionen Menschen im Sudan und 20 Millionen davon leiden akut Hunger. 5 Millionen von denen wiederum leiden extremen Hunger. Das ist circa die Größe von Norwegen und kann man sich tatsächlich ganz schwer vorstellen. Und hier sind wir aber schon bei einem der Hauptprobleme, denen wir oft in dieser Krise begegnen, ist, dass es eine Zahl. Und was wir hier vor Ort on the ground sehen, ist tatsächlich sehr schwer in Zahlen zu fassen, weil es sind Einzelschicksale. Und wenn wir mit den Menschen reden, dann ist es immer eine Mutter, die ihr Kind nicht mehr ernähren kann oder ein Vater, der nicht weiß, wo die nächste Mahlzeit herkommen soll. Daher ist diese Zahlendebatte eine schwierige, aber die Bedarfe sind tatsächlich extrem hoch.

0: Ja, Kollegen riskieren ja ihr Leben, zum Beispiel eben im Sudan. Wie sehen Ihre Einsätze dort aus? Können Sie uns das beschreiben? Was macht es so gefährlich?
1: Ja, zunächst sind natürlich die Leidtragenden eines jeden Kriegs die Zivilistinnen und die Zivilisten. An zweiter Stelle stehen aber dann die Menschen, die versuchen, genau diesen kriegsbetroffenen Menschen zu helfen. Und das sind humanitäre Helferinnen, humanitäre Helfer. Das sind Menschen wie ich und unsere ganzen nationalen Kolleginnen und Partnerinnen. Und man muss sich vorstellen, dass der Krieg sich aktuell immer mehr in die Luft verlagert. Das heißt, wir sind Drohnenangriffen ausgesetzt. Wir sind Angriffen auf unsere Konvois, die versuchen, Hilfsgüter in die am meisten betroffenen Gemeinschaften zu bringen, ausgesetzt. Und auf der anderen Seite wagt eine Kugel auch nicht, wen sie trifft. Also wir sehen, Sie haben gesagt, Sie erreichen mich gerade in Khartoum. In Khartoum wurde bereits 1% der gesamten Stadtfläche entmint. Und das waren circa 40.000 Kampfmittel. Also man kann sich vorstellen, wie groß und wie gefährlich, also wie groß die Gefahr ist und wie schwierig es ist, hier für egal wen ohne Gefahr für Leib und Leben zu arbeiten. Und was man vielleicht noch dazu sagen kann, der Sudan ist 5-mal so groß wie Deutschland. Wenn man sich vorstellt, dass man auf dieser Fläche über 2 Konfliktparteien hinweg und 150 bewaffnete Gruppen versucht, zur Hilfe zu leisten, dann, verzeihen Sie, hier seine Fliege, dann wird deutlich, wie schwierig es ist und wie gefährlich es auch ist für uns. Allein letzte Woche gab es 2 Drohnenangriffe auf Khartoum und dann werden auch wir evakuiert und kriegen Nachrichten, dass wir uns in Sicherheit bringen sollten.
0: Umso bemerkenswerter ist Ihre Arbeit. In Deutschland wird ja nun über erneute Kürzungen der humanitären Hilfen diskutiert. Bereits im letzten Haushalt wurden ja die Mittel um die Hälfte gekürzt, von 2 Milliarden Euro auf 1 Milliarde Euro. Mit welchen Folgen und was würden erneute Kürzungen bedeuten?
1: Ja, ich meine, da sprechen Sie genau das an, was natürlich für uns als Helfende am herzzerreißendsten ist. Tatsächlich überträgt sich diese 50-prozentige Kürzung im Fall des Sudans 1:1 auf unsere Rationskürzungen. Das ist extrem bitter, weil wir haben die ersten Konfliktjahre daran gearbeitet, überhaupt Zugang zu allen Orten in diesem riesigen Land zu bekommen. Jetzt, nach 2,5 Jahren harter Arbeit, haben wir Zugang tatsächlich zu allen Gemeinschaften, egal wie vulnerabel, also wie anfällig sie sind und wie hungrig sie sind. Und ausgerechnet an dem Moment läuft die Finanzierung aus. Das bedeutet, dass tatsächlich, egal was für eine Form von Hunger, also akuter Hunger, extremer Hunger, katastrophaler Hunger, die Menschen leiden, bekommen sie aktuell von uns nur mehr eine 50-prozentige Ration. Wir rechnen mit 2000 Kalorien für eine volle Ration. Aktuell bekommen Menschen von uns nur mehr 1000 Kalorien, also die Hälfte von dem, was für ein gesundes und lebenswertes Leben notwendig wäre.
0: Eine Kritik an Hilfsprogrammen ist ja, dass es den Betroffenen nur kurzfristig hilft und sie eben nicht aus der Armutsspirale herauskommen, aus dem Hunger. Was haben Sie dieser Kritik entgegenzusetzen?
1: Einerseits, dass es stimmt. Also wir leben hier in einem Land, wo es natürlich Regionen und Gemeinschaften gibt, die absolut auf Hilfe angewiesen sind. Gleichzeitig, und deshalb habe ich die Größe dieses Landes erwähnt, haben wir hier enorme Chancen, an denen wir parallel arbeiten. Wir warten also nicht, bis der Konflikt endgültig eine politische Lösung findet, sondern wir investieren jetzt schon in Lebensgrundlagen, in den landwirtschaftlichen Anbau. Man muss sich vorstellen, vor Kriegsbeginn war der Sudan die Kornkammer Afrikas. Ein Viertel des Bruttoinlandsprodukts war Landwirtschaft und 2/3 der Menschen waren angestellt. Und durch den Nil und auch Richtung Süden, durch ein bisschen weniger arides Klima, kann man extrem gut anbauen. Und das machen wir auch. Also wir unterstützen beispielsweise 500.000 BäuerInnen, dass sie ihr Land wieder bestellen und Getreide anbauen können. So konnten wir letztes Jahr in etwa 1 Million Tonnen Weizen produzieren und dann auch gleich lokal wieder verwenden. Und andererseits sieht man das auch in unserer generellen Ernährungshilfe, dass beispielsweise das meiste Sorghum, das wir hier verwenden in unserer Hilfe, auch lokal beschafft wird. Das heißt, es gibt diese Möglichkeiten. Wir dürfen nicht auf die Investitionen in diese nachhaltigen Lebensperspektiven warten. sondern es ist jetzt möglich. Und wir hoffen natürlich, dass wir weg von den humanitären Bedarfen immer mehr in eine Richtung der Entwicklungsperspektiven kommen können.
0: Es geht also um schnelle Hilfe und auch langfristige Unterstützung. Und zum Abschluss noch gefragt, welche Hilfe wäre aus Ihrer Erfahrung heraus notwendig, um eben besonders im Rahmen des Welternährungsprogramms den Hunger nachhaltig zu bekämpfen?
1: Ja, Sie haben das schon angesprochen und das ist natürlich Politik immer ein Priorisierungswettkampf. Und wir sehen, dass einfach internationale Agenden immer mehr ins Hintertreffen geraten. Und auch wenn das vielleicht ein bisschen technischer Punkt ist, aber wir brauchen allen voran Mittel und diese Mittel müssen zuverlässig und auch planbar kommen. Es reicht nicht, wenn am Ende eines Jahres wir erst den Alarm schlagen müssen, dass wir wieder kurz vor einer Hungersnot stehen, damit verschiedene Regierungen, die uns finanzieren, dieses Geld wieder zur Verfügung stellen. Dann wird es zu spät sein. Dann werden die Menschen schon verhungert sein. Und dann ist es auch für uns extrem kostspielig, diese Korridore in das Land wieder neu aufzustellen. Mhm. Das heißt, was wir tatsächlich brauchen, ist ein Verständnis auch im globalen Norden. Und dazu gehört Deutschland, dazu gehört Europa, dass es im Vergleich zu anderen Haushaltstiteln extrem günstig ist. Es kostet uns zwischen 50 Cent und 1 Euro, eine Person für einen Tag zu ernähren. Und vor allem auch, dass es im ureuropäischen Interesse ist. Weil wir reden hier von einem geopolitisch extrem wichtigen Land. Und generell ist es natürlich darüber hinaus, sage ich als Europäer, auch ein Imperativ der Menschlichkeit, dass es zu helfen gilt und wir nicht einfach im 21. Jahrhundert, wo wir genügend Essen für jeden und jede auf der Welt haben, einfach Menschen verhungern lassen.
0: Es ist nur falsch verteilt. Vielen Dank, dass Sie uns Einblicke in Ihre Arbeit ermöglicht haben. Danke, Lukas Eichelteer vom Welternährungsprogramm im Sudan.
1: Danke für die Einladung.
2: Die Renditen langfristiger Staatsanleihen, die steigen weltweit, besonders in den USA und Japan. Das verteuert die Finanzierung für Staaten, Unternehmen und private Haushalte. Warum die Anleihemärkte gerade so nervös sind und was das für die Wirtschaft und die Börsen bedeutet, dazu mehr von Emal Atif aus der Frankfurter Börse.
3: Staatsanleihen sind wieder zurück und zwar als ziemlich attraktive Alternative für Anleger. Gleichzeitig wird das zum Problem für Staaten, Unternehmen und Kreditnehmer. Denn wenn die langfristigen Renditen steigen, ziehen oft auch die Zinsen für langlaufende Kredite an und es wird teilweise teurer, sich Geld zu leihen. Besonders deutlich zeigt sich das gerade in den USA. Die Rendite 30-jähriger US-Staatsanleihen liegt inzwischen bei mehr als 5%, so hoch wie seit 2007 nicht mehr. Auch in Japan sind die langfristigen Renditen kräftig gestiegen. Die 10-jährige Staatsanleihe liegt inzwischen bei knapp 3%, dem höchsten Stand seit 1996. Dahinter stecken mehrere Faktoren, hartnäckige Inflationssorgen, hohe Staatsausgaben und die Frage, wie viel neue Schulden die Staaten künftig aufnehmen müssen. Anleger verlangen für langfristige Anleihen deshalb mehr Sicherheit und damit eben höhere Renditen. Gerade für die USA ist das ein Problem. Die Staatsverschuldung liegt bei mehr als 120% der Wirtschaftsleistung. Je höher die Renditen steigen, desto teurer wird es für den Staat, sich neues Geld zu leihen oder alte Schulden zu refinanzieren. Und davon sind nicht nur die Staaten betroffen. Auch für Unternehmen und private Haushalte können langlaufende Kredite teurer werden. Das wiederum kann Investitionen bremsen und zum Beispiel Immobilienfinanzierungen erschweren. Auch Deutschland spürt die neue Zinswelt. 10-jährige Bundesanleihen bringen inzwischen gut 3%. Deutschland ist zwar deutlich weniger hochverschuldet als die USA oder Japan. Trotzdem wird auch hier die Finanzierung teurer. Und Staatsanleihen werden mit dieser Entwicklung auch an der Börse wieder zu einer echten Konkurrenz für Aktien. Vor allem hochbewertete Tech- und KI-Unternehmen bekommen Gegenwind. Denn wenn vergleichsweise sichere Anleihen wieder eine ordentliche Rendite bringen, müssen riskantere Aktien umso mehr überzeugen.
2: Die USA und Kanada haben eine vorläufige Einigung im Zollstreit erzielt. Wenige Stunden vor Inkrafttreten neuer US-Zölle haben sich beide Länder auf eine Verschiebung der Maßnahmen geeinigt. US-Präsident Trump erklärte nach Gesprächen mit Kanadas Ministerpräsident Carney, die geplanten Zölle von 50% auf kanadische Importe würden um 3 Tage verschoben werden. Damit gewinnen beide Länder Zeit für weitere Verhandlungen. In Kalifornien hat ein Gerichtsprozess gegen den Tech-Konzern Meta begonnen. Mehrere US-Bundesstaaten werfen dem Unternehmen vor, mit seinen Plattformen Facebook und Instagram Minderjährige bewusst süchtig und damit psychisch krank zu machen. Die Kläger fordern unter anderem, dass Meta bestimmte Funktionen seiner Apps beschränkt, etwa das Endlos-Scrollen. Dem Konzern droht eine Milliardenstrafe.
4: Sie sind wütend und machen Meta schwere Vorwürfe. Angehörige wie Lori Schott. Sie sagt, der Social-Media-Konzern habe ihre Tochter abhängig gemacht und schließlich in den Tod getrieben. Nachdem wir unsere Tochter verloren hatten, schlug ich ihre Tagebücher auf. Anna Lee schrieb, heute Nacht war eine der schlimmsten Nächte, die ich seit langem erlebt habe. Ich saß auf dem Badezimmerboden und sagte ihm immer wieder, wie sehr ich mich hasse. Niemand wird mich lieben, solange ich nicht so aussehe, wie man es erwartet. Wenn ich mir die Profile anderer Mädchen anschaue, fühle ich mich noch schlechter. Angebot ohne Ende, ständiges Scrollen und Vergleichen mit anderen. Im Prozess in Oakland, im US-Bundesstaat Kalifornien, geht es um die Frage, ob Minderjährige auf Facebook und Instagram ausreichend geschützt sind. 4 US-Bundesstaaten werfen Meta vor, Kinder und Jugendliche psychisch krank zu machen. Es geht hier um unsere Kinder, die nächste Generation. Sie verdienen es, in Sicherheit zu leben. Meta hat in diesem Fall rechtswidrig gehandelt. Wir sind hier, um das Unternehmen zur Rechenschaft zu ziehen. Der Vorwurf, Meta habe eine ganze Reihe von Funktionen entwickelt, die die Anfälligkeit junger Gehirne ausnutzen, um länger am Handy zu bleiben. Meta selbst reagiert nur schriftlich. Die Generalstaatsanwälte mögen es einen wegweisenden Fall nennen. Ihre Vorwürfe sind schwach und unbelegt, ihre finanziellen Forderungen völlig unverhältnismäßig. Das sehen die Angehörigen anders. Auf dem Plakat stehen mehr als 130 Namen, junge Menschen, die ihr Leben gelassen haben.
5: Wer heute das Haus verlässt, wird je nachdem, wo er wohnt, ganz unterschiedliches Wetter erleben. An den Küsten zum Beispiel, heute am Nachmittag, da zeigt sich auch mal die Sonne. Ansonsten sind heute in der Nordhälfte viele Wolken unterwegs, die gebietsweise auch mal Regen bringen. Ab dem Abend kann es dann vor allem in der Mitte kräftig regnen. Dort kann es lokal wirklich sehr viel Regen geben. In der Nacht zieht ein größeres Regengebiet von Rheinland-Pfalz und im südlichen Nordrhein-Westfalen über Hessen bis nach Sachsen. Teilweise regnet es auch kräftig mit Gewittern. Bis Donnerstag früh können regional 10 bis 40 Liter Regen pro Quadratmeter fallen. Richtung Norden sind es meist 5 bis 25 Liter, in Teilen Bayerns bis zu 20 Liter pro Quadratmeter. Für die Natur ist der Regen natürlich richtig gut. Trotzdem kann er auf versiegelten Flächen oder auch dort, wo der Boden eben noch staubtrocken ist, zu überschwemmten Straßen führen. Aktuell liegt über der Mitte Deutschlands eine Luftmassengrenze. In der Nacht zieht dann eine Kaltfront rein und deshalb regnet es dort teilweise kräftig. Bei Schauern und Gewittern kann es auch zu Sturmböen kommen. Wir schauen uns mal die kommenden Stunden etwas genauer an. Heute ist das Wetter viergeteilt. An den Küsten später sonnige Abschnitte. Ansonsten wird es in der Nordhälfte immer wieder nass, teilweise auch mit Blitz und Donner. Ganz im Süden geht es heute oft sonnig und trocken weiter. In der Mitte zuerst noch Sonne, Wolken und Schauer. Ab dem Abend kommt es dann dort zu kräftigen Regenfällen, die dann in der Nacht von Rheinland-Pfalz bis nach Sachsen reichen. Dahinter lockert es auf und es bildet sich auch stellenweise Nebel. Ja, und der Wind, der ist heute deutlich zu spüren. Und dort, wo der Regen fällt, da ist es dann auch noch schwül. An der See ist das nicht der Fall. Dort erwarten wir heute bis zu 19 Grad. Am Oberrhein bleibt es zwar trocken, aber dort befindet sich subtropische Luft. Und die lässt in Kombination mit Sonnenschein die Werte auf bis zu 34 Grad steigen. In der Nacht am Bodensee mit 20 Grad tropisch, ganz im Norden nur 10 Grad. Ja, und morgen ist das Wetter bei uns dann dreigeteilt. Je nach Region gibt es Sonnenschein oder es fällt eben Regen. Wir schauen uns das mal in den Aussichten ein bisschen genauer an. Morgen liegt noch in Bayern und Baden-Württemberg die subtropische Luft. Dort geht es bis zum Mittag meist sonnig weiter. Danach kommt es zu unwetterartigen Schauern und Gewittern. Davon ist besonders das südliche Bayern betroffen. Im Norden und Westen wechselhaft, dort sind auch Schauer und Gewitter dabei. Meist trocken und sonnig geht es vom nördlichen Baden-Württemberg bis nach Brandenburg weiter. Am Freitag im Südosten Schauer und Gewitter, an den Alpen fällt teilweise sehr viel Regen, in der Mitte länger sonnig und trocken. Am Samstag im Süden sonniger, sonst wechselhaftes Wetter. Es wird also immer wieder nass und das sind sehr gute Aussichten.

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1: Guten Tag, willkommen zur Tagesschau. In den USA hat ein Prozess gegen den Facebook-Konzern Meta begonnen, der sowohl für das Unternehmen als auch für Millionen Kinder und Jugendliche Folgen haben könnte. Der Vorwurf lautet: Plattformen wie Instagram und Facebook sollen bewusst so gestaltet sein, dass junge Nutzer danach süchtig und psychisch krank werden können. Mehrere US-Bundesstaaten klagen deshalb gegen Meta. Sollten sie gewinnen, muss der Konzern Milliarden zahlen und die Funktionsweise seiner Plattformen grundlegend ändern.
2: Sie sind wütend und machen Meta schwere Vorwürfe. Angehörige wie Lori Schott. Sie sagt, der Social-Media-Konzern habe ihre Tochter abhängig gemacht und schließlich in den Tod getrieben. Nachdem wir unsere Tochter verloren hatten, schlug ich ihre Tagebücher auf. Annalie schrieb, heute Nacht war eine der schlimmsten Nächte, die ich seit langem erlebt habe. Ich saß auf dem Badezimmerboden und sagte mir immer wieder, wie sehr ich mich hasse. Niemand wird mich lieben, solange ich nicht so aussehe, wie man es erwartet. Wenn ich mir die Profile anderer Mädchen anschaue, fühle ich mich noch schlechter. Angebot ohne Ende, ständiges Scrollen und Vergleichen mit anderen. Im Prozess in Oakland, im US-Bundesstaat Kalifornien, geht es um die Frage, ob Minderjährige auf Facebook und Instagram ausreichend geschützt sind. Vier US-Bundesstaaten werfen Meta vor, Kinder und Jugendliche psychisch krank zu machen. Es geht hier um unsere Kinder, die nächste Generation. Sie verdienen es, in Sicherheit zu leben. Meta hat in diesem Fall rechtswidrig gehandelt. Wir sind hier, um das Unternehmen zur Rechenschaft zu ziehen. Der Vorwurf: Meta habe eine ganze Reihe von Funktionen entwickelt, die die Anfälligkeit junger Gehirne ausnutzen, um länger am Handy zu bleiben. Meta selbst reagiert nur schriftlich. Die Generalstaatsanwälte mögen es einen wegweisenden Fall nennen. Ihre Vorwürfe sind schwach und unbelegt, ihre finanziellen Forderungen völlig unverhältnismäßig. Das sehen die Angehörigen anders. Auf dem Plakat stehen mehr als 130 Namen, junge Menschen, die ihr Leben gelassen haben.
1: Grundsicherung, Wohngeld, Kinderzuschlag. All diese Sozialleistungen will die Bundesregierung zusammenlegen und vereinfachen. Die Arbeiterwohlfahrt hat dafür einen eigenen Vorschlag erarbeitet und den vom Münchner Wirtschaftsforschungsinstitut IFO durchrechnen lassen. Vor allem Alleinerziehende und Familien mit mehreren Kindern sollen dadurch mehr Geld erhalten. Das würde den Staat mehr kosten, aber das Armutsrisiko verringern.
3: Die AWO will Menschen, die armutsgefährdet sind, finanziell unterstützen und hat dafür eine Studie in Auftrag gegeben. Als armutsgefährdet gilt, wer weniger als 60% des mittleren Einkommens der Bevölkerung zur Verfügung hat.
4: Armut ist eben mehr als kein Essen auf den Tisch zu bekommen, was im Übrigen auch viele Menschen am Ende des Monats nicht haben. Viele Kinder, die am Ende des Monats kein warmes Essen auf den Tisch kriegen. Auch dieses ist eine Realität in Deutschland. Aber darüber hinaus heißt Armut eben mehr. Armut heißt es, sich nicht leisten zu können, mit seinen Freunden mal einen Kaffee zu trinken. Heißt es, nicht mal ins Kino gehen zu können. All diese Dinge für Erwachsene wie Kinder gleichermaßen sind eben auch Teil von Armut.
3: Der Vorschlag einer von der Bundesregierung eingesetzten Kommission sieht vor, dass mehrere Sozialleistungen bald gemeinsam beantragt werden können. Die Sozialstaatskommission will Grundsicherung, Wohngeld und den Kinderzuschlag zu einer einheitlichen Sozialleistung zusammenfassen. Die AWO schlägt nun vor, darin zusätzlich zwei neue Sozialleistungen zu integrieren. Einen sogenannten Erwerbsbooster, 100 Euro extra pro Monat für jede Person, die durch Arbeit mehr verdient als in einem Minijob, und einen Freibetrag für Alleinerziehende bei der Anrechnung des Erwerbseinkommens auf die neue Sozialleistung. Durchgerechnet im Auftrag der AWO hat das Ganze das Institut IFO.
5: Wir haben hier eine deutliche Verbesserung im verfügbaren Einkommen für die unteren 30%. Dabei werden insbesondere Alleinerziehende und Familien, Haushalte mit Kindern, systematisch besser gestellt.
3: Die neuen Sozialleistungen würden 5,4 Milliarden Euro Mehrkosten bedeuten.
1: Waldbrände haben in diesem Sommer in vielen Teilen Europas für große Einsätze gesorgt, auch in Deutschland. Nach Hitze und Trockenheit bleibt die Gefahr.

0: Gefahr hoch. Um solche Waldbrände früher zu entdecken, sollen im Landkreis Cham in der Oberpfalz künftig Drohnen aushelfen. Ausgestattet mit einer Wärmebildkamera und Sensoren sollen sie Glutnester, aufsteigenden Rauch und sichtbare Flammen erkennen und mit Hilfe von künstlicher Intelligenz an die Feuerwehr melden. Erste Probeläufe waren bereits erfolgreich.
1: Hier im Bayerischen Wald im Landkreis Cham brannte vor wenigen Wochen eine vergleichsweise kleinere Fläche von knapp 2 Fußballfelder. Für die Feuerwehr ein schwieriger Einsatz. Das Gelände unübersichtlich, die Brandherde schwer auszumachen. So sieht es hier heute aus. Die Spuren des Feuers werden noch lange sichtbar bleiben.
2: Man kann jedes Feuer, wenn man früh genug dort ist, mit einem Fingerhut voll Wasser löschen. Die Frage ist nur, wie schnell bin ich und wie schnell weiß ich, wo es ist. Und durch diese Meldung, durch diese georeferenzierte Meldung, wissen wir auch gleich, wo ist es. Wie komme ich da hin?
1: Den Zeitvorsprung soll künftig diese Hightech-Drohne liefern. Die autonom fliegende Drohne ist ausgestattet mit KI, speziellen Kameras und Wärmebildtechnik. Und auch am Boden muss technisch aufgerüstet werden. Im Wald hängen zusätzliche Sensoren, die bei Rauch Alarm schlagen und die Drohne losschicken.
3: Die Drohne verifiziert dabei die Alarme der Sensoren. Die Sensoren werden im Wald angebracht und verteilt, erkennen quasi eine Veränderung von Gasen. Es gibt nichts, was schneller vor Ort ist als die Drohne. Somit sparen wir wertvolle Zeit und die Drohne nimmt der Feuerwehr wertvolle Arbeit ab.
1: Erkennt die Drohne dann einen Brand, informiert sie die Feuerwehr. Außerdem zeigt sie genau, wo gelöscht werden muss. Das Projekt wird mit rund 1,5 Millionen Euro von der EU gefördert. Bis Ende 2028 soll die Drohne erprobt werden. Dann wird sich zeigen, ob diese Technik tatsächlich funktioniert und Waldbrände erkannt werden, bevor sie sich ausbreiten. Damit in Zukunft solche Bilder wie im Landkreis Cham weniger werden.
0: Nachdem Fußballnationalspieler Musiala erneut während eines Testspiels zusammengebrochen ist, hat er vorsichtig Entwarnung gegeben. Bei Instagram erklärte der Bayern-Spieler, dass bei ihm eine neurologische Dysfunktion festgestellt worden sei. Diese führe zu kurz auftretenden Bewusstseinsaussetzern. Darüber hinaus bestehe aber kein gesundheitliches Risiko. Musiala hatte in 2 Fußballspielen jeweils kurze Ohnmachtsanfälle erlitten. Der FC Bayern München rechnet nach dpa-Informationen aber weiter mit ihm. Wir schauen noch auf die Wetteraussichten. Morgen im Westen und Norden Sonne, Schauer und kurze Gewitter. Im Süden und Südosten lokal unwetterartige Gewitter. Vom Südwesten bis in den Osten oft trocken bei Höchstwerten von 19 bis 29 Grad. Um 17 Uhr sind wir wieder.
4: Vor fast 4 Monaten war eine Rettungsaktion für einen an der Ostseeküste gestrandeten Buckelwal dramatisch gescheitert. Heute berät der Agrarausschuss des Landtages von Mecklenburg-Vorpommern in einer Sondersitzung über die Umstände. Die CDU-Fraktion wirft Umweltminister Backhaus vor, entgegen der Empfehlung von Fachleuten, die private Rettungsaktion geduldet zu haben. Das Tier war mit einer Art Lastkahn in die Nordsee geschleppt und dort freigelassen worden. Kurz danach wurde der Wal tot vor der dänischen Insel Anholt gefunden. Mein Kollege Michael Seidel verfolgt das für uns in Schwerin. Michael, es geht ja um diese private Rettungsaktion für den Buckelwal, der mit Namen Timmy Schlagzeilen gemacht hat. Warum gibt es da jetzt so dringenden Gesprächsbedarf im Landtag, dass man da die Sommerpause unterbricht?
5: Ja, das fragt sich mancher. Also der äußere Anlass waren Zeitungsberichte, die aus einem 1700 Seiten umfassenden Gutachten zitieren. Aus diesem kann man Schlussfolgerungen, dass der Initiator dieser privaten Rettungsinitiative, Herr Gunz, früher Mediamarktgründer, Herrn Backhaus sozusagen animiert hat, nicht nur den Wal zu retten, sondern auch seine Wal, die hier am 20. September bevorsteht. Die CDU-Fraktion wollte sozusagen aufgrund dieser Presseberichterstattung heute noch mal nachhaken und den Werdegang des Sinneswandels von Backhaus vom ursprünglich Wal sterben lassen zu private Rettungsinitiative und den Wal versuchen, in den Atlantik zu bringen.
4: Und hat diese Sitzung jetzt irgendwas Neues in der Sache ergeben?
5: Also ich konnte die erste halbe Stunde mitverfolgen, weil der Ausschuss überraschenderweise öffentlich tagt, hat der Ausschuss vorhin beschlossen. Backhaus hat nochmal dargestellt, dass es natürlich Diskussionen gab, aber am Ende die Entscheidungen im Krisenstab einstimmig gefallen waren. Er habe einen Sinneswandel vollzogen. Ja, das räumt er ein. Ursprünglich war die Maßgabe, den Wal verenden zu lassen, palliativ begleitet. Nachdem er aber auch nach 14 Tagen noch deutliche Lebenszeichen gesendet hatte,

0: habe er sich dafür entschieden, eine Rettungsaktion zu dulden, die er als Ministerium an sich nicht in Gang gesetzt hätte.
1: Wenn ich den Vorwurf richtig verstehe, bezieht er sich eben so ein bisschen auf den Wahlkampf. In 4,5 Wochen sind Wahlen in Mecklenburg-Vorpommern. Das heißt, der Wahlkampf dauert ja jetzt auch noch an, wo diese Sondersitzung stattfindet. Hat das den Minister irgendwie stärker unter Druck gesetzt als zuvor?
0: Na, die Anspannung ist schon da. Nicht umsonst ist diese Ausschusssitzung voll. Aber ich habe nicht den Eindruck, dass es Herrn Backhaus unter Druck setzt. Aber die CDU hat natürlich die Gelegenheit genutzt, den Fragen noch mal nachzugehen, weil das war der Vorwurf ja damals schon im April, dass Backhaus das aus, sagen wir mal, populistischen Gründen betrieben hatte. Dafür gab es jetzt in der ersten halben Stunde der Anhörung keine Belege. Übrigens sitzen die Abteilungsleiter, die sich wegen Überlastung hatten, krank gemeldet, auch in der Ausschusssitzung. Möglicherweise können die noch etwas zur Aufhellung beitragen. Aber im Moment sehe ich keinen Druck auf Backhaus. Der hat 7-mal seinen Wahlkreis direkt gewonnen. Er ist der längst gediente Fachminister der Republik. Ich glaube, der lässt sich von gar nichts mehr unter Druck setzen.
1: Also er sitzt lange im Kabinett. Ministerpräsidentin Schwesig ist ja auch Sozialdemokratin. Genießt er da auch noch weiterhin Rückhalt?
0: Also Frau Schwesig hat sich ja während der Wahlrettungsaktion betont aus allen Debatten rausgehalten, hat auch keine Kommentare abgegeben. Das war sozusagen eindeutig Causa Backhaus. Auch jetzt gibt es sozusagen aus dem Kabinett keine weiteren Bekundungen. Backhaus steht für sich selbst und ficht diesen Kampf auch gegen Opposition durch.
1: Inwieweit wird das wahrscheinlich noch ein Wahlkampfthema in den kommenden 4,5 Wochen in Mecklenburg-Vorpommern?
0: Ich kann es mir nicht so recht ausmalen. Backhaus sagt, das, was jetzt in überregionalen Zeitungen zitiert wurde aus diesen internen Akten, das sei selektiv. Das sei eine Mail von Herrn Gunz, zwei Mails von Herrn Gunz gewesen. Er habe nie auf diese Mails geantwortet und er habe wahltaktische Gründe nie im Sinne gehabt, sondern habe eher aus ethischen und moralischen Gründen entschieden. Das kann man glauben, muss es nicht, aber sozusagen eine fachliche Verfehlung sehe ich nicht, dass sie ihm im Moment nachgewiesen werden könnten. Insofern glaube ich auch nicht, dass im Laufe des ausstehenden Wahlkampfes dort noch viel Kapital daraus zu schlagen ist.
1: Ja, und die wesentlichen Fragen und Antworten scheinen geklärt worden zu sein in einer Sondersitzung des Umwelt- und Agrarausschusses im Mecklenburg-Vorpommerschen Landtag. Vielen Dank für diese Informationen und Hintergründe, Michael Seidel nach Schwerin. Eigentlich sollte der Start des neuen Asylsystems im Juni endlich klare Regeln innerhalb der EU bringen. Nun zeichnet sich erneut ein Streit zwischen Deutschland und Italien ab. Die Bundesregierung will von heute an sogenannte Dublin-Fälle nach Italien überstellen, also Asylbewerber, die über Italien in die EU eingereist waren. Rom lehnt die Rücknahme aber ab. Die Regierung von Ministerpräsidentin Meloni argumentiert, dass die Fälle aus der Zeit vor Inkrafttreten der neuen EU-Asylregeln stammen.
2: Italien und Deutschland streiten über die Asylpolitik. Seit Jahren weigert sich Rom, Asylsuchende zurückzunehmen, obwohl das sogenannte Dublin-Verfahren genau das vorsieht. Migranten, die in einem EU-Mitgliedstaat ankommen, so wie gestern im italienischen Ravenna, müssen hier auch ihr Asylverfahren absolvieren. Mit dem gemeinsamen europäischen Asylsystem, das seit 12. Juni in Kraft ist, will Deutschland das Dublin-Verfahren wieder anwenden und plant, laut italienischen Medien, zunächst die Rücküberstellung von 3 Asylsuchenden. Doch die italienische Regierung verweigert die Aufnahme. Sollte dies geschehen, werden wir dies mit den Hunderten, Tausenden von Migranten verrechnen, die von NGOs, die unter deutscher Flagge fahren, zu uns gebracht. Laut italienischem Innenministerium wurden in diesem Jahr 2.200 Bootsflüchtlinge von deutschen Seenotrettern aufgegriffen und nach Italien gebracht. Der Asylstreit belastet die deutsch-italienischen Beziehungen. Und das bereits 2 Monate, nachdem sich die EU-Mitgliedstaaten eigentlich auf eine gemeinsame Asylpolitik verständigt haben. Es geht vor allem um eine Frage der politischen Propaganda. Die italienische Regierung möchte nicht den Eindruck erwecken, in irgendeiner Weise bereit zu sein, Migranten wieder aufzunehmen. Heute Morgen sollte eine junge Somalierin, die über Italien nach Deutschland gekommen war, zurückgeflogen werden. Die 22-Jährige ist allerdings gestern von einer Nürnberger Gemeinde im Kirchenasyl aufgenommen worden.
1: Tja, was steckt also wirklich hinter diesem Asylstreit zwischen Italien und Deutschland? Das hat meine Kollegin Bibiana Barth unseren Italien-Korrespondenten Tilman Kleinjung gefragt.
3: Es geht um diese sogenannten Dublin-Fälle. Nach EU-Recht müssen ja Asylsuchende in dem Land auch ihr Asylverfahren durchlaufen, in dem sie zuerst angekommen sind. Und das trifft natürlich Aufnahmeländer wie Griechenland oder Italien, Zypern oder Malta besonders. Und deshalb hat Italien sich in den vergangenen Jahren erfolgreich dagegen gewehrt, dass solche sogenannten Dublin-Fälle wieder zurückgenommen werden. Das wurde nun durch das gemeinsame europäische Asylsystem seit dem 12. Juni wieder neu in Kraft gesetzt. Es gibt sogar ein bilaterales Abkommen dazu zwischen Deutschland und Italien, wo man sich grundsätzlich auf die Überstellung von sogenannten Dublin-Fällen, also von Deutschland nach Italien, geeinigt hat. Und nun gibt es eben den Streit darum zwischen Italien und Deutschland, ab wann gilt denn das? Ab sofort, also ab dem 12. Juni oder nur für Fälle, die ab dem 12. Juni von Italien nach Deutschland gekommen sind? Und auf diese Fälle bezieht sich die italienische Regierung. Die deutsche Regierung sagt nein, das gilt unseres Erachtens ab sofort und plant in diesen Tagen heute drei italienische Asylbewerber oder drei Asylbewerber, die zuerst in Italien waren und dann nach Deutschland kamen, nach Italien zu überstellen.
4: Aber diese wenigen Fälle dürften ja nicht der Anlass sein, die deutsch-italienischen Beziehungen zu gefährden, oder? Das heißt, es geht Italien und Deutschland ums Prinzip.
3: Also Italien geht es auf jeden Fall ums Prinzip. Ministerpräsidentin Giorgia Meloni will in der Asylpolitik harte Kante zeigen. Sie hat ja auch nach dem Ansturm auf die spanische Exklave vor einigen Tagen das Schengen-Abkommen mit Spanien ausgesetzt. Und nun eben diese Ansage an Berlin, wir nehmen da jetzt niemanden zurück, vorgeblich auch mit dem Argument des Datums. Aber wenn man ihre Minister so hört, die auch dazu etwas sagen, zum Beispiel Vizepremier Salvini, dann habe ich den Eindruck, dass man generell keine Überstellungen dulden will, also dass man generell keine Asylsuchenden von Deutschland nach Italien annehmen will. Das ist natürlich ein plakativer Akt, der dann auch noch damit begründet wird. Es sind ja vor allem deutsche NGOs, also deutsche Seenotrettungsorganisationen, die Flüchtlinge im Mittelmeer retten, Bootsflüchtlinge und dann nach Italien bringen. Und solange Deutschland das duldet, dass eben Schiffe unter deutscher Flagge durchs Mittelmeer fahren und Flüchtlinge retten, solange nimmt Italien auch keine Flüchtlinge aus Deutschland an. Das ist EU-rechtlich, völkerrechtlich eigentlich nicht haltbar. Und trotzdem verfängt es, vor allem in der innenpolitischen Diskussion in Italien. Auch Meloni hat rechte, ultrarechte Mitbewerber und denen will sie eben zeigen, wir sind bereit, die Migration um jeden Preis quasi zurückzudrängen.
4: Da will sie Botschaften senden. Italien ist ja für viele Flüchtlinge der erste Anlaufpunkt über die zentrale Mittelmeerroute nach Sizilien oder Lampedusa. Wie sieht es denn da in diesem Jahr eigentlich aus?
3: Na, das ist ein bisschen paradox. Nach Angaben des italienischen Innenministeriums sind deutlich weniger Bootsflüchtlinge in diesem Jahr in Italien angekommen. Bis zum heutigen Tag knapp 18.000. Das sind 20.000 weniger als zum gleichen Zeitpunkt in den Jahren davor. Also dieser ganz große Notstand, den gibt es eigentlich nicht. Und trotzdem argumentiert Italien damit. Wir waren im Zusammenhang auch mit den Recherchen zu diesem Thema in Notunterkünften, in Einrichtungen, wo Migranten geholfen wird. Und da hören wir immer wieder, wir wollen eigentlich auch gar nicht in Italien ein Asylverfahren durchlaufen. Wir wollen weiter nach Frankreich, nach Skandinavien, nach Deutschland und in die Schweiz unter anderem auch. Da ist aber nun mittlerweile durch das gemeinsame europäische Asylsystem in vielen Ländern tatsächlich nicht mehr die Bereitschaft da, diese Weiterwanderung, dieses Weiterreisen zu dulden. Auch die Schweiz hat jetzt angekündigt, Migranten aus der Schweiz wieder zurück nach Italien zu überstellen ab Ende August.
4: Mhm. Und was bedeutet das für das deutsch-italienische Verhältnis? Eigentlich hatte ja Meloni und Merz bei der Migrationspolitik an einem Strang ziehen wollen.
3: Genau, mein Eindruck war eigentlich der, zwischen die passt bei diesem Thema überhaupt kein Platt. Und zumindest in Berlin ist man bemüht, das Ganze so ein bisschen tiefer zu hängen. Also da kriegen wir sehr dürftige Stellungnahmen aus der Bundesregierung. Da ist von vertrauensvoller, guter Zusammenarbeit in der Migrationspolitik die Rede. Man will das in einem partnerschaftlichen Dialog jetzt klären, wie man das gemeinsame europäische Asylsystem umsetzt. Also zumindest in Berlin ist man bemüht, das möglichst tief zu hängen.
4: Und noch zum Schluss gefragt, Tilman, heute sollte ja eine junge Somalierin aus Bayern nach Italien überstellt werden. Weißt du dazu schon mehr?
3: Also laut einem Helferkreis aus Bayern, einem ökumenischen Helferkreis, sollte die Abschiebung oder die Rückführung nach Italien heute Morgen um 4.30 Uhr stattfinden. Deutschland hat daran auch trotz des Einspruchs von Italien angeblich festgehalten. Nun habe man für diese 22-jährige Somalierin eine Gemeinde gefunden, die diese Somalierin in Bayern, in Nürnberg im Kirchenasyl aufnehmen will. Und auf diese Weise ist dieser sehr, sehr heikle Fall nun erst einmal für sowohl die italienische Regierung wie auch für die deutsche Regierung diplomatisch glimpflich ausgegangen, weil sich eben dieses Kirchenasyl für die junge Somalierin aufgetan hat. Aber ich nehme an, es wird weitere Fälle geben, die dann ähnlich kontrovers diskutiert werden.
4: Mhm. Danke für diese Information. Tilman Kleinjung aus Rom.
3: Gerne.
1: Verheerende Waldbrände haben in diesem Sommer in vielen Teilen Europas große Schäden angerichtet, auch in Deutschland zuletzt. Um solche Feuer früher zu entdecken, sollen künftig Drohnen helfen. Erste Probeläufe im bayerischen Landkreis Cham verliefen bereits erfolgreich.
5: Hier im bayerischen Wald im Landkreis Cham brannte vor wenigen Wochen eine vergleichsweise kleinere Fläche von knapp 2 Fußballfeldern. Für die Feuerwehr ein schwieriger Einsatz. Das Gelände unübersichtlich, die Brandherde schwer auszumachen. So sieht es hier heute aus. Die Spuren des Feuers werden noch lange sichtbar bleiben.
6: Man kann jedes Feuer, wenn man früh genug dort ist, mit einem Fingerhut voll Wasser löschen. Die Frage ist nur, wie schnell bin ich und wie schnell weiß ich, wo es ist. Und durch diese Meldung, durch diese georeferenzierte Meldung, wissen wir auch gleich, wo ist es. Wie komme ich da hin?
5: Den Zeitvorsprung soll künftig diese Hightech-Drohne liefern. Die autonom fliegende Drohne ist ausgestattet mit KI, speziellen Kameras und Wärmebildtechnik. Und auch am Boden muss technisch aufgerüstet werden. Im Wald hängen zusätzliche Sensoren, die bei Rauch Alarm schlagen und die Drohne losschicken.
7: Die Drohne verifiziert dabei die Alarme der Sensoren. Die Sensoren werden im Wald angebracht und verteilt, erkennen quasi eine Veränderung von Gasen. Es gibt nichts, was schneller vor Ort ist als die Drohne. Somit sparen wir wertvolle Zeit und die Drohne nimmt der Feuerwehr wertvolle Arbeit ab.
5: Erkennt die Drohne dann einen Brand, informiert sie die Feuerwehr. Außerdem zeigt sie genau, wo gelöscht werden muss. Das Projekt wird mit rund 1,5 Millionen Euro von der EU gefördert. Bis Ende 2028 soll die Drohne erprobt werden. Dann wird sich zeigen, ob diese Technik tatsächlich funktioniert und Waldbrände erkannt werden, bevor sie sich ausbreiten. Damit in Zukunft solche Bilder wie im Landkreis Cham weniger werden.
1: Ja, Waldbrände, eins der beherrschenden Themen in diesem Sommer. Und das ist ja ein interessanter Versuch mit Drohnentechnik und künstlicher Intelligenz. Mein Kollege ist vor Ort im Neubauer Forst, Rudolf Heinz. Welchen Eindruck hat denn diese neue Drohne auf dich gemacht und was ist da das Besondere?
8: Also die Drohne hier ist vollgepackt mit ganz viel Sensorik, mit KI vor allem. Und das ist das Besondere. Es gibt natürlich bereits schon Drohnen zur Waldbrandbeobachtung. Aber was die Drohne alles kann und in Verbindung mit Sensoren im Wald, das macht das Ganze hier so besonders. Und warum wurde gerade dieses Projekt, dieses EU-weite Projekt hier im Landkreis Cham gestartet? Alleine hier gab es in diesem Jahr schon 40 Waldbrände und knapp 40% der Fläche im Landkreis Cham besteht aus Wald. Bei mir steht jetzt Steffen Reitz, er ist der Mitentwickler dieses Systems der Drohne. Herr Reitz, was ist denn jetzt das Besondere an dieser Drohne? Können Sie es kurz erklären?
7: Jawohl, das Besondere an dieser Drohne ist, dass wir quasi eine Art Software und KI dafür entwickelt haben. Die Drohne erkennt nicht nur eigenständig Waldbrände, sondern die steuert sich auch natürlich stark limitiert im Wald durch und schaut dann, dass sie bestmögliches Bildmaterial zur Auswertung enthält.
8: Und es gibt verschiedene Sensoren im Wald, die jetzt nicht nur auslösen, wenn schon ein Waldbrand da ist, also wenn man schon Rauchschwaden sieht, sondern die erkennt schon ganz kleine Gaspartikelchen.
7: Genau, wir haben eigentlich 3 Systeme zusammengeschlossen, bestehend aus Gassensoren im Wald fest installiert, Drohnen und KI, die das Ganze auswerten. Das Besondere an den Gassensoren ist, dass wir quasi Gefahren schon erkennen, bevor Rauch entsteht. Natürlich ist das ein schmaler Grat, aber wir sind quasi ganz, ganz am Anfang und wir haben noch was Besonderes gemacht. Wir haben eine sogenannte CFD-Simulation hinzugefügt, eine Windstromsimulation. Das heißt, der Sensor weiß nicht nur, hier stimmt was nicht, er weiß auch, woher kommt das ungefähr. Und das grenzt natürlich das Gebiet, in dem die Drohne suchen muss, erheblich ein.
8: Das heißt am Ende für die Feuerwehrfrauen und Männer, sie bekommen ein Datenpaket übermittelt und wissen sofort, okay, hier müssen sie hinfahren und müssen jetzt nicht eine halbe Stunde suchen.
7: Exakt, genau so ist es. Sobald ein Alarm erkannt wird, errechnet diese Simulation quasi die ungefähre Stelle und gibt automatisch ein Signal an die Drohne. Die Drohne startet automatisch, natürlich immer überwacht über die Leitstelle, und fliegt dann zu dem Zielort, sucht diesen ab und erkennt anhand von KI, ob ein Brand vorliegt oder eben nicht. Wenn ein Brand vorliegt, dann gibt es einen Livestream direkt in die Zentrale, sodass der Kommandant die Lage bestmöglichst planen kann.
8: Jetzt haben Sie gesagt, Livestream, Kameras, Wärmebild. Jetzt, wenn ich als Jogger im Wald unterwegs bin, muss ich Angst haben, dass ich plötzlich gefilmt werde, weil die Drohne fliegt auch autonom Patrouille, auch wenn jetzt kein Sensor ausgelöst hat.
7: Genau, das tut sie. Allerdings haben wir das alles so entwickelt, dass es zum einen DSGVO-konform ist natürlich. Und wir haben uns auch was dabei gedacht, damit es keine Hintertürchen gibt oder keine Möglichkeit eben gibt. Und zwar läuft das Ganze so ab. Wenn wir fliegen und die normale Kamera Richtung Horizont gerichtet ist, dann schauen wir quasi auch nach Rauch und erkennen Rauch. Sobald die Kamera nach unten schwenkt und quasi einen Waldbrand erkennen will, bin ich immer im Infrarotbereich, immer im Wärmebildbereich. Und im Wärmebildbereich erkennt man keine Person, man kann sie höchstens detektieren.
8: Jetzt ist auch so, wenn ein Waldbrand bereits passiert ist, dauert auch die Nachbearbeitung für die Feuerwehrfrauen und Männer ziemlich lange. Und auch hier habt ihr gesagt, da können wir jetzt mit der Technik was machen, oder? Thema Lanze hier.
7: Genau, so kamen wir zu den Feuerlanzen, was mich überrascht hat, weil sowas gab es weltweit noch gar nicht. Wir haben unsere Gassensoren quasi genommen, haben sie auf eine Art Speer gepackt. Und diesen Speer kann ich quasi dann in Arealen, die bereits gelöscht wurden, überall einstecken und braucht kein wertvolles Feuerwehrpersonal mehr, was täglich und nächtlich vor allem auch abgestellt wird und das Ganze überwacht. Sondern eben über die Sensoren, die verbinden sich automatisch mit der Drohne und dann habe ich ein 24/7-Monitoring von diesem Gebiet.
8: Also ich muss jetzt nicht sehr viele Feuerwehrkameradinnen und Kameraden draußen quasi binden im Einsatz, sondern kann sagen, okay, schaut nur ab und zu vorbei, der Rest quasi macht die Drohne sozusagen, oder?
7: Genau darum ging es. Unser Ziel war es, das Ganze wirklich so benutzerfreundlich wie möglich zu gestalten. Das haben wir in vielen Punkten eingebracht, auch im rechtlichen Bereich haben wir zum Beispiel eine Vor- und Nachflugkontrolle automatisiert, dass das Personal von KI unterstützt wird und weiß, darf ich jetzt fliegen, darf ich nicht fliegen. Und so haben wir das auf alles bezogen, dass es so automatisch wie möglich funktioniert und die KI quasi selbstständig erkennt. Natürlich kann der Mensch jederzeit eingreifen, das ist immer noch die oberste Instanz, aber eben, dass dieser Erkennungsprozess abgenommen wird. Und so kann eine Person in der Leitstelle zum Beispiel 20 Drohnen beaufsichtigen. Und so schaffen wir es, größere Regionen viel früher zu monitoren.
8: Herr Reitz, wenn man jetzt sagt, 1,5 Millionen Euro wird es jetzt von der EU gefördert. Es gibt jetzt zwei Drohnen hier im Landkreis Cham auf bayerischer Seite und auf tschechischer Seite. Wie viel bräuchte man denn jetzt für den gesamten Landkreis Cham und für Bayern zum Beispiel hochgerechnet?
7: Ja, der Betrag stimmt. Für mich ist er immer noch ein bisschen surreal. Für Cham, also beziehungsweise für die deutsche Seite, haben wir es ausgerechnet, bräuchten wir ca. 12 bis 15 Drohnen, sodass wir überall eine Drohne hätten, die zur Verfügung stünde. In den nächsten 3 Jahren werden wir allerdings erproben und evaluieren, wie viele brauchen wir zusätzlich bei mehreren Alarmen, wobei eine Drohne auch mehrere Alarme verifizieren kann, das ist nicht das Problem. Aber da werden wir eben schauen. Wie gesagt, 12 bis 15 Drohnen, circa 1200 bis 1500 Sensoren für die Hochrisikogebiete. Das klingt viel, allerdings haben wir das Ganze einmal installiert, erhält ein Sensor 2 Jahre lang.
8: Okay. Und für Bayern eruieren Sie gerade noch, wie viel?
7: Jawohl, genau. Für Bayern wird quasi jetzt noch gerechnet. Da geht es ein bisschen höher. Drohnen schätze ich ungefähr 150 bis 160 Stück.
8: Vielen herzlichen Dank, Herr Reitz. Ja, 2 Jahre lang dauert jetzt dieses Pilotprojekt und dann wird evaluiert. Und vielleicht ist das Ergebnis am Ende ja, dass dieses Gerät am Schluss irgendwelche Waldbrände sogar verhindert hat.
1: Tja, inwieweit können Drohnen und KI gegen Waldbrände helfen? Interessantes Pilotprojekt im Bayerischen Wald. Danke, Rudolf Heinz, für diese Informationen und Eindrücke. Erneut haben Behörden in der Ukraine eine Razzia wegen Korruption gestartet. Im Fokus standen Abgeordnete sowie Berater von Präsident Selenskyj. Ihnen wird Geldwäsche vorgeworfen. Selenskyj entließ daraufhin die Vizechefin des Präsidialamtes Mudra. Laut ukrainischen Medien untersuchten Ermittler auch ihre Räumlichkeiten. Auf der Website des Präsidenten wurde kein Grund für die Entlassung genannt. Auch Mudra äußerte sich nicht zu dem Vorgehen. Wenn es um den Job geht, dann denken junge Menschen offenbar klassischer, als es ihnen oft unterstellt wird. Das zeigt eine Online-Studie des WDR mit etwa 2000 Befragten zwischen 14 und 34 Jahren. Ein faires Gehalt, eine angenehme Atmosphäre und Zukunftssicherheit. Alles Dinge, die junge Menschen im Arbeitsleben besonders wichtig finden. Viele von ihnen können sich vorstellen, in den Bereichen Gesundheit, Soziales und Pflege zu arbeiten.
9: Robin Rinkowitz ist Auszubildender, will Pflegefachkraft werden. Aktuell arbeitet der 23-Jährige auf einer Demenzstation.
10: Jetzt zum Frühstück, ja?
11: Ja.
10: Auf geht's.
9: Knapp 1.000 Euro netto verdient er im ersten Ausbildungsjahr. Die Bezahlung sei ihm wichtig, aber nicht nur das. Eine erste Ausbildung zum Ergotherapeuten hatte er abgebrochen. Jetzt hat er einen Job gefunden, den er gern macht und vor allem einen Arbeitgeber, der passt.
8: In erster Linie, was mir wichtig ist, ist, dass es ein angenehmes Arbeitsklima ist. Weil die Arbeit, die man leistet als Pflegefachkraft, ist sowieso oft schon kräftezehrend, sei es jetzt körperlich oder psychisch.
9: Die Prioritäten, die Robin Rinkowitz setzt, sind typisch für seine Generation. Das hat eine aktuelle Online-Befragung im Auftrag des WDR unter 14- bis 34-Jährigen ergeben. Bei der Frage, was einen attraktiven Arbeitgeber ausmacht, wird eine angemessene Vergütung am häufigsten genannt. Dann ein gutes Betriebsklima und die Arbeitsplatzsicherheit. Der Wunsch nach Work-Life-Balance, der dieser Generation oft zugeschrieben wird, steht weiter hinten. Viele junge Menschen sehen diese Kriterien in Branchen erfüllt, die lange Zeit eher nicht so stark nachgefragt waren. Gesundheit, Soziales und Pflege. Auch öffentlicher Dienst und Verwaltung stehen vor Wirtschaft und Finanzen oder Handwerk und Industrie. In Zeiten, in denen viele Industriearbeitsplätze verloren gehen, Ausbildungsplätze rarer werden, registriert man im öffentlichen Dienst die steigende Nachfrage. Eine Rolle spiele, dass die Jobs zukunftssicher seien.
12: Nicht nur für die nächsten Jahre, bis die nächste Krise kommt, sondern das, was der öffentliche Dienst leistet, das wird immer gefragt sein. Der Nahverkehr wird immer gefragt sein und eine Verwaltung muss auch immer funktionieren und eine Kita wird auch immer gefragt sein.
9: Eine sichere Perspektive schätzt auch Robin Rinkowitz.
10: An einem kleinen See zum Relaxen. Viele liebe Grüße, Beate und Stefan.
9: Er macht sich keine Sorgen, dass irgendwann eine KI seinen Job machen könnte.
11: Dankeschön.
8: Gerne. Es braucht Menschen dafür. Also die Art und Weise, wie man als Mensch empathisch ist und mit anderen empathisch kommunizieren kann und auf Bedürfnisse spezifisch eingehen kann. Ich bin fest davon überzeugt, dass es halt eben nicht durch Computer oder Roboter irgendwie ersetzbar ist.
9: Er geht mit einem guten Gefühl zur Arbeit und setzt darauf, dass das auch in Zukunft so bleiben wird.
1: Guten Tag, hier ist die Tagesschau in 100 Sekunden. Prozess gegen Meta hat begonnen. Generalstaatsanwälte von mehreren US-Bundesstaaten werfen dem Digitalkonzern vor, mit seinen Plattformen Facebook und Instagram Minderjährige bewusst süchtig zu machen. Die Kläger fordern unter anderem, dass Meta bestimmte Funktionen seiner Apps beschränkt, etwa das Endlos-Scrollen. USA und Kanada erzielen vorläufige Einigung im Zollstreit. Kurz vor Inkrafttreten neuer US-Zölle haben sich beide Länder auf eine Verschiebung der Maßnahmen geeinigt. US-Präsident Trump erklärte, die geplanten Zölle von 50% auf kanadische Importe würden um 3 Tage verschoben werden. Deutschland und Italien streiten über Rückführung von Asylsuchenden. Die Regierung in Rom lehnt es in mehreren Fällen ab, Migranten aus Deutschland zurückzunehmen. Sie argumentiert, dass die Fälle aus der Zeit vor Inkrafttreten der neuen EU-Asylregeln Mitte Juni stammten. Zudem wirft sie deutschen NGOs vor, Migranten über das Mittelmeer nach Italien gebracht zu haben. Zweiter Verdächtiger nach Anschlägen auf Nord Stream Pipelines festgenommen. Der Mann wurde in Kroatien von der Polizei aufgegriffen. Er soll einer der Taucher gewesen sein, die 2022 die Sprengsätze in der Ostsee an den Pipelines angebracht haben. Deutschland will seine Auslieferung beantragen. Fußballnationalspieler Musiala macht Erkrankung öffentlich. Nach 2 Zusammenbrüchen binnen weniger Tage bei Testspielen erklärte sich der Bayern-Profi auf Instagram. Bei ihm sei eine neurologische Dysfunktion festgestellt worden. Diese führe zu kurzzeitigen Aussetzern, die gut behandelbar seien. Sein Verein rechnet nach dpa-Informationen weiter mit ihm. Und das Wetter? Morgen im Westen und Norden Sonne, Wolken, Schauer und kurze Gewitter. Im Süden und Südosten lokal unwetterartige Gewitter. Vom Südwesten bis in den Osten oft trocken bei 19 bis 29 Grad. Die Bundesregierung will die Sozialleistungen reformieren. Grundsicherung, Wohngeld, Kinderzuschlag, das alles soll zusammengelegt werden. Laut Experten ist der jetzige Sozialstaat zu komplex und zu bürokratisch. Die Arbeiterwohlfahrt verfolgt ebenfalls den Ansatz, Leistungen zu bündeln. Sie hat einen Reformvorschlag vom Münchner Wirtschaftsforschungsinstitut IFO durchrechnen lassen. Vor allem Alleinerziehende und Familien mit mehreren Kindern sollen dadurch mehr Geld erhalten. Der Staat würde dafür mehr Geld aufbringen müssten, aber das Armutsrisiko würde sinken. Fragen wir nach bei Lukas Hochscheid, der die Studie bei der Arbeiterwohlfahrt, kurz AWO, geleitet hat. Herr Hochscheid, die Idee, Sozialleistungen zu bündeln, klingt ja erstmal schlüssig, weil es für die Menschen, die einen Anspruch haben, einfacher wird, Leistungen zu beziehen. Aber was heißt das am Ende für die Sozialkassen?
11: Wir haben heute einen Vorschlag vorgelegt, der tatsächlich für Menschen sehr, sehr vieles einfacher machen wird. Wie Sie gesagt haben, es wird eine einheitliche Leistung geben, die sehr viel transparenter ist, zu der man besseren Zugang findet. Was unsere Studie auch zeigt, ist, dass tatsächlich die Sozialkassen profitieren können, denn unsere Leistung ist so designt, dass auch mehr Menschen in Arbeit kommen. Am Ende bleibt trotzdem ein gewisses Preisschild, aber das ist aus unserer Sicht vertretbar und gut investiertes, gut angelegtes Geld.
1: Wie hoch ist das Preisschild?
11: Das IFO-Institut hat in unserem Auftrag berechnet, dass bei Umsetzung unseres Vorschlags Mehrkosten von knapp 5,4 Milliarden Euro anfallen würden. Jährlich, das sind Kosten, die im Vergleich zu dem, was die Leistungen, wie wir sie heute kennen, jetzt schon kosten, kein besonders hoher Betrag ist. Außerdem führt dieser Reformvorschlag eben dazu, dass 322.000 Menschen in Arbeit gehen, sich die Vollzeitäquivalente auf dem Arbeitsmarkt um 188.000 ausweiten. Das sind natürlich positive Effekte, die dieser Summe entgegenstehen. Im Übrigen schließt sich die Armutslücke um 2,1 Milliarden. Also man muss diese Zahl wirklich ins Verhältnis setzen.
1: Und grundsätzlich ist es jedem zu gönnen, der auf Leistungen angewiesen ist, dass er die auch bekommen kann. Aber wenn der Staat Milliarden obendrauf packen müsste, sinken damit nicht auch die Umsetzungschancen für so eine Reform?
11: Wir haben sehr wohlwollend zur Kenntnis genommen, was die Kommission zur Sozialstaatsreform der Bundesregierung Anfang des Jahres vorgeschlagen hat als Rahmen für die jetzt anstehenden Reformen. Wir wissen, dass das Arbeitsministerium daran arbeitet, die Umsetzung vorzubereiten. Da ist ein großes Möglichkeitsfenster. Wir plädieren sehr stark dafür, diese Chance jetzt zu nutzen, um wirklich eine Reform zu machen, die eine Richtung hat, die auch das Leben der Menschen besser macht. Denn das sollte der Anspruch jeder Sozialreform sein. Insofern ja, wir sehen schon Chancen, dass wir Dinge, die wir hier vorschlagen, weil sie eben auch solide sind, weil sie ökonomisch sinnvoll sind, weil sie sozial ausgewogen sind, auch aufgenommen werden können.
1: Wo Sie die Kommission der Bundesregierung ansprechen, die war ja besetzt worden aus Bund, Ländern und Kommunen. Deren Bericht liegt vor. Inwieweit ist das deckungsgleich mit Ihrem Konzept?
11: Wir haben eine große Schnittmenge, ehrlicherweise. Wir haben auch schon Anfang des Jahres, als die Empfehlungen veröffentlicht worden sind, diese im Grunde nach gelobt. Die Zusammenlegung der Leistungen zunächst, also dass Grundsicherung, Wohngeld und Kinderzuschlag in einer integrierten Leistung aufgehen, das ist etwas, was wir sozusagen teilen mit der Kommission als Vorschlag. Wir wollen eine neue Leistung kreieren, die keine Schlechterstellungen mit sich bringt, die also wirklich systematisch dazu führt, dass Menschen entweder genauso abgesichert sind wie heute oder, und das ist eigentlich der Kern auch unseres Vorschlags, in vielen Fällen deutlich besser. Wir schlagen vor, dass gerade bei alleinerziehenden Paaren mit Kindern, Sie haben es schon in der Einführung gesagt, deutlich mehr Geld am Ende landet. Wir sind uns, wie gesagt, an der Stelle nicht ganz vielleicht einig mit dem, was die Kommission vorsieht. Da geht es auch um Hinzuverdienstregeln, wo die Kommission sich durchaus vorstellen kann, die anders zu handhaben. Wir wollen da kein Race to the Bottom. Wir wollen da sozusagen den Goldstandard, den wir haben, mindestens bewahren, niemanden schlechter stellen.
1: Wo Sie Goldstandard sagen und Menschen besser absichern, dass sie eventuell sogar mehr Leistung bekommen, da bin ich dann auch noch mal bei der Finanzierungsfrage, weil die Bundesregierung natürlich momentan große Haushaltslöcher eher stopfen muss, als neue aufzureißen.
11: Wir haben einen ganz konkreten Vorschlag auch dabei, wie wir einen großen Teil dieses Geldes auch sozusagen bewerkstelligen könnten, wie der Bund zusammen mit den Ländern und Kommunen den noch aufbringen könnte. Wir schlagen vor, die große Lücke, die es gerade gibt zwischen dem, was normale Familien an Kindergeld bekommen und dem, was sehr wohlhabende Familien durch die höheren Freibeträge für Kinder erhalten, zu schließen. Würde man das umsetzen? Wir haben dazu 2025 bereits Berechnungen vorgelegt. Könnte man gut über 3 Milliarden Euro an Minderausgaben im Bund erzielen. Damit hätte man einen Großteil der 5 Milliarden, die wir hier rund brauchen, schon reingeholt. Insofern, da gibt es durchaus Wege, die Finanzierung auch zu stemmen, durchaus auch innerhalb des Sozialstaatsgefüges. Und wir sind da sehr offen, auch über diese Umsetzung zu sprechen.
1: Interessanter Beitrag zur Debatte um die Reform der Sozialleistungen. Danke für das Gespräch, Lukas Hochscheid vom Bundesverband Arbeiterwohlfahrt. Vielen Dank für das Gespräch.
11: Herzlichen Dank.
1: Die Renditen langfristiger Staatsanleihen, die steigen weltweit, besonders in den USA und Japan. Das verteuert die Finanzierung für Staaten, Unternehmen und private Haushalte. Warum die Anleihemärkte gerade so nervös sind und was das für die Wirtschaft

0: kräftig gestiegen. Die 10-jährige Staatsanleihe liegt inzwischen bei knapp 3%, dem höchsten Stand seit 1996. Dahinter stecken mehrere Faktoren: hartnäckige Inflationssorgen, hohe Staatsausgaben und die Frage, wie viel neue Schulden die Staaten künftig aufnehmen müssen. Anleger verlangen für langfristige Anleihen deshalb mehr Sicherheit und damit eben höhere Renditen. Gerade für die USA ist das ein Problem. Die Staatsverschuldung liegt bei mehr als 120% der Wirtschaftsleistung. Je höher die Renditen steigen, desto teurer wird es für den Staat, sich neues Geld zu leihen oder alte Schulden zu refinanzieren. Und davon sind nicht nur die Staaten betroffen. Auch für Unternehmen und private Haushalte können langlaufende Kredite teurer werden. Das wiederum kann Investitionen bremsen und zum Beispiel Immobilienfinanzierungen erschweren. Auch Deutschland spürt die neue Zinswelt. 10-jährige Bundesanleihen bringen inzwischen gut 3%. Deutschland ist zwar deutlich weniger hochverschuldet als die USA oder Japan. Trotzdem wird auch hier die Finanzierung teurer. Und Staatsanleihen werden mit dieser Entwicklung auch an der Börse wieder zu einer echten Konkurrenz für Aktien. Vor allem hochbewertete Tech- und KI-Unternehmen bekommen Gegenwind. Denn wenn vergleichsweise sichere Anleihen wieder eine ordentliche Rendite bringen, müssen riskantere Aktien umso mehr überzeugen.
1: Die USA und Kanada haben eine vorläufige Einigung im Zollstreit erzielt. Wenige Stunden vor Inkrafttreten neuer US-Zölle haben sich beide Länder auf eine Verschiebung der Maßnahmen geeinigt. US-Präsident Trump erklärte nach Gesprächen mit Kanadas Ministerpräsident Carney, die geplanten Zölle von 50% auf kanadische Importe würden um 3 Tage verschoben werden. Damit gewinnen beide Länder Zeit für weitere Verhandlungen. In Kalifornien hat ein Gerichtsprozess gegen den Tech-Konzern Meta begonnen. Mehrere US-Bundesstaaten werfen dem Unternehmen vor, mit seinen Plattformen Facebook und Instagram Minderjährige bewusst süchtig und damit psychisch krank zu machen. Die Kläger fordern unter anderem, dass Meta bestimmte Funktionen seiner Apps beschränkt, etwa das Endlos-Scrollen. Dem Konzern droht eine Milliardenstrafe.
2: Sie sind wütend und machen Meta schwere Vorwürfe. Angehörige wie Lori Schott. Sie sagt, der Social-Media-Konzern habe ihre Tochter abhängig gemacht und schließlich in den Tod getrieben. Nachdem wir unsere Tochter verloren hatten, schlug ich ihre Tagebücher auf. Annalie schrieb, heute Nacht war eine der schlimmsten Nächte, die ich seit langem erlebt habe. Ich saß auf dem Badezimmerboden und sagte ihm immer wieder, wie sehr ich mich hasse. Niemand wird mich lieben, solange ich nicht so aussehe, wie man es erwartet. Wenn ich mir die Profile anderer Mädchen anschaue, fühle ich mich noch schlechter. Angebot ohne Ende, ständiges Scrollen und Vergleichen mit anderen. Im Prozess in Oakland, im US-Bundesstaat Kalifornien, geht es um die Frage, ob Minderjährige auf Facebook und Instagram ausreichend geschützt sind. 4 US-Bundesstaaten werfen Meta vor, Kinder und Jugendliche psychisch krank zu machen. Es geht hier um unsere Kinder, die nächste Generation. Sie verdienen es, in Sicherheit zu leben. Meta hat in diesem Fall rechtswidrig gehandelt. Wir sind hier, um das Unternehmen zur Rechenschaft zu ziehen. Der Vorwurf: Meta habe eine ganze Reihe von Funktionen entwickelt, die die Anfälligkeit junger Gehirne ausnutzen, um länger am Handy zu bleiben. Meta selbst reagiert nur schriftlich. Die Generalstaatsanwälte mögen es einen wegweisenden Fall nennen. Ihre Vorwürfe sind schwach und unbelegt, ihre finanziellen Forderungen völlig unverhältnismäßig. Das sehen die Angehörigen anders. Auf dem Plakat stehen mehr als 130 Namen, junge Menschen, die ihr Leben gelassen haben.
1: Sie wollen in Kriegs- und Krisengebieten helfen und geraten dabei in Gefahr, Mitarbeitende von Hilfsorganisationen. Immer wieder kommt es vor, dass sie entführt, verletzt oder sogar getötet werden. Im vergangenen Jahr waren es 350 Helferinnen und Helfer weltweit, für die der Einsatz tödlich endete. Jedes Jahr im August erinnern die Vereinten Nationen an ihre Arbeit. Als besonders gefährlich gilt der Einsatz im Sudan. Hinzu kommt, dass sich die Verantwortlichen mit Kürzungen bei der humanitären Hilfe auseinandersetzen müssen.
3: Rot, ein klares Warnsignal. Kleinkinder, bei denen das Maßband am Oberarm die rote Farbe zeigt, sind mangelernährt und brauchen dringend Spezialnahrung. Das Welternährungsprogramm der Vereinten Nationen verteilt an Kinder im Sudan eine Erdnusspaste mit wichtigen Nährstoffen. Doch mit dieser Hilfe könnte es bald vorbei sein. Lukas Eichelter, zugeschaltet aus der sudanesischen Hauptstadt Khartoum, schildert, dass das Welternährungsprogramm seine Hilfe für mehr als 3 Millionen Menschen bereits deutlich reduzieren musste.
4: Alle diese Menschen, egal in was für einer Hungerklassifizierung sie sind, bekommen von uns gerade 50% der Rationen.

0: Kalorienreduktion. Also 50% der Kalorien, die ein Mensch eigentlich zum Überleben benötigen würde.
1: Verantwortlich der weltweite Sparkurs bei der humanitären Hilfe. Dabei koste es im Sudan gerade mal zwischen 50 Cent und einem Euro, um eine Person einen Tag lang zu ernähren.
0: Das sind, und Sie verzeihen mir hoffentlich den Ausdruck, Kreckerbeträge, Rundungsfehler, über die wir reden in einem öffentlichen Budget, die natürlich in Austeritätspolitik und Zeiten des Sparzwangs als erstes dem roten Stift zum Opfer fallen.
1: Auch die Bundesregierung hat die Mittel für humanitäre Hilfe deutlich gekürzt. Von 2024 auf 2025 um die Hälfte auf rund 1 Milliarde Euro. Der Bundesbeauftragte für humanitäre Hilfe bedauert diese Entwicklung, aber er sieht auch Reformbedarf.
2: Es gibt Doppelstrukturen, Doppelarbeit. Und hier hat es in den letzten Jahren angesichts der Mittelkürzung zu einer großen Initiative der Staatengemeinschaft hat es geführt, dass jetzt eben hier reformiert werden soll. Das ist am Laufen und das begleiten und unterstützen wir aus Deutschland ganz intensiv.
1: Kritik an der Kürzung an der oft rettenden Hilfe kommt von der Opposition.
3: Es ist ein Aufwand, den wir betreiben sollten, um unseren Anteil in einer Welt zu leisten, die eine Feuerwehr braucht. Und davon bin ich fest überzeugt. Ich fordere die Bundesregierung auf, den Titel für die humanitäre Hilfe auskömmlich auszustatten, so wie sie es auch im Koalitionsvertrag versprochen hat. Das tut sie nicht und das halte ich für einen Fehler.
1: Die AfD will mehr Mittel dort einsetzen, wo Not herrscht, wie hier im Sudan.
4: Wenn die Hilfe vor Ort stimmt, dann wollen diese Menschen in der Regel auch nicht die Fernmigration und die Fernflucht, sondern sind dankbar, wenn ihr Land befriedet werden kann, wieder aufgebaut werden kann, denn Heimat ist unersetzbar.
1: Der humanitäre Helfer Lukas Eichelter hofft, dass bald zusätzliches Geld bereitgestellt wird, denn sonst könnte auch beim Welternährungsprogramm im Sudan bereits im September der Nachschub versiegen, zum Beispiel von der für Kinder so lebenswichtigen Erdnusspaste.
5: Tja, mit dem Helfer Lukas Eichelter hat meine Kollegin Bibiana Barth gesprochen. Sie hat den Vertreter vom Welternährungsprogramm gefragt, wie er die Situation in Khartoum erlebt, in der Hauptstadt des Sudans.
0: Ja, es ist tatsächlich schwer, in Worte zu fassen, in was für einer Situation wir hier arbeiten. Der Sudan ist seit Jahrzehnten eines der konfliktgebeutelten Länder der Welt. Aber seit dem aktuellen Konflikt im April 2023 hat sich das hier zur größten humanitären Krise der Welt entfaltet. Man muss sich vorstellen, es leben 50 Millionen Menschen im Sudan und 20 Millionen davon leiden akut Hunger. 5 Millionen von denen wiederum leiden extremen Hunger. Das ist circa die Größe von Norwegen und kann man sich tatsächlich ganz schwer vorstellen. Und hier sind wir aber schon bei einem der Hauptprobleme, denen wir oft in dieser Krise begegnen, ist, dass es eine Zahl. Und was wir hier vor Ort on the ground sehen, ist tatsächlich sehr schwer in Zahlen zu fassen, weil es sind Einzelschicksale. Und wenn wir mit den Menschen reden, dann ist es immer eine Mutter, die ihr Kind nicht mehr ernähren kann oder ein Vater, der nicht weiß, wo die nächste Mahlzeit herkommen soll. Daher ist diese Zahlendebatte eine schwierige, aber die Bedarfe sind tatsächlich extrem hoch.
6: Ja, Kollegen riskieren ja ihr Leben, zum Beispiel eben im Sudan. Wie sehen Ihre Einsätze dort aus? Können Sie uns das beschreiben? Was macht es so gefährlich?
0: Ja, zunächst sind natürlich die Leidtragenden eines jeden Kriegs die Zivilistinnen und die Zivilisten. An zweiter Stelle stehen aber dann die Menschen, die versuchen, genau diesen kriegsbetroffenen Menschen zu helfen. Und das sind humanitäre Helferinnen, humanitäre Helfer. Das sind Menschen wie ich und unsere ganzen nationalen Kolleginnen und Partnerinnen. Und man muss sich vorstellen, dass der Krieg sich aktuell immer mehr in die Luft verlagert. Das heißt, wir sind Drohnenangriffen ausgesetzt. Wir sind Angriffen auf unsere Konvois, die versuchen, Hilfsgüter in die am meisten betroffenen Gemeinschaften zu bringen, ausgesetzt. Und auf der anderen Seite fragt eine Kugel auch nicht, wen sie trifft. Also wir sehen, Sie haben gesagt, Sie erreichen mich gerade in Khartoum. In Khartoum wurde bereits 1% der gesamten Stadtfläche entmint und das waren circa 40.000 Kampfmittel. Also man kann sich vorstellen, wie groß und wie gefährlich, also wie groß die Gefahr ist und wie schwierig es ist, hier für egal wen ohne Gefahr für Leib und Leben zu arbeiten. Und was man vielleicht noch dazu sagen kann, der Sudan ist 5-mal so groß wie Deutschland. Wenn man sich vorstellt, dass man auf dieser Fläche über 2 Konfliktparteien hinweg und 150 bewaffnete Gruppen versucht, Hilfe zu leisten, dann, verzeihen Sie, hier seine Fliege, dann wird deutlich, wie schwierig es ist und wie gefährlich es auch ist für uns. Allein letzte Woche gab es 2 Drohnenangriffe auf Khartoum und dann werden auch wir evakuiert und kriegen Nachrichten, dass wir uns in Sicherheit bringen sollten.
6: Umso bemerkenswerter ist Ihre Arbeit. In Deutschland wird ja nun über erneute Kürzungen der humanitären Hilfen diskutiert. Bereits im letzten Haushalt wurden ja die Mittel um die Hälfte gekürzt, von 2 Milliarden Euro auf 1 Milliarde Euro. Mit welchen Folgen und was würden erneute Kürzungen bedeuten?
0: Ja, ich meine, da sprechen Sie genau das an, was natürlich für uns als Helfende am herzzerreißendsten ist. Tatsächlich überträgt sich diese 50-prozentige Kürzung im Fall des Sudans 1:1 auf unsere Rationskürzungen. Das ist extrem bitter, weil wir haben die ersten Konfliktjahre daran gearbeitet, überhaupt Zugang zu allen Orten in diesem riesigen Land zu bekommen. Jetzt, nach 2,5 Jahren harter Arbeit, haben wir Zugang tatsächlich zu allen Gemeinschaften, egal wie vulnerabel, also wie anfällig sie sind und wie hungrig sie sind. Und ausgerechnet an dem Moment läuft die Finanzierung aus. Das bedeutet, dass tatsächlich, egal was für eine Form von Hunger, also akuter Hunger, extremer Hunger, katastrophaler Hunger, die Menschen leiden, bekommen sie aktuell von uns nur mehr eine 50-prozentige Ration. Wir rechnen mit 2000 Kalorien für eine volle Ration. Aktuell bekommen Menschen von uns nur mehr 1000 Kalorien, also die Hälfte von dem, was für ein gesundes und lebenswertes Leben notwendig wäre. Mhm.
6: Eine Kritik an Hilfsprogrammen ist ja, dass es den Betroffenen nur kurzfristig hilft und sie eben nicht aus der Armutsspirale herauskommen, aus dem Hunger. Was haben Sie dieser Kritik entgegenzusetzen?
0: Einerseits, dass es stimmt. Also wir leben hier in einem Land, wo es natürlich Regionen und Gemeinschaften gibt, die absolut auf Hilfe angewiesen sind. Gleichzeitig, und deshalb habe ich die Größe dieses Landes erwähnt, haben wir hier enorme Chancen, an denen wir parallel arbeiten. Wir warten also nicht, bis der Konflikt endgültig eine politische Lösung findet, sondern wir investieren jetzt schon in Lebensgrundlagen, in den landwirtschaftlichen Anbau. Man muss sich vorstellen, vor Kriegsbeginn war der Sudan die Kornkammer Afrikas. Ein Viertel des Bruttoinlandsprodukts war Landwirtschaft und 2/3 der Menschen waren angestellt. Und durch den Nil und auch Richtung Süden, durch ein bisschen weniger arides Klima, kann man extrem gut anbauen. Und das machen wir auch. Also wir unterstützen beispielsweise 500.000 BäuerInnen, dass sie ihr Land wieder bestellen und Getreide anbauen können. So konnten wir letztes Jahr in etwa 1 Million Tonnen Weizen produzieren und dann auch gleich lokal wieder verwenden. Und andererseits sieht man das auch in unserer generellen Ernährungshilfe, dass beispielsweise das meiste Sorghum, das wir hier verwenden in unserer Hilfe, auch lokal beschafft wird. Das heißt, es gibt diese Möglichkeiten. Wir dürfen nicht auf die Investitionen in diese nachhaltigen Lebensperspektiven warten, sondern es ist jetzt möglich. Und wir hoffen natürlich, dass wir weg von den humanitären Bedarfen und immer mehr in eine Richtung der Entwicklungsperspektiven kommen können.
6: Es geht also um schnelle Hilfe und auch langfristige Unterstützung. Und zum Abschluss noch gefragt, welche Hilfe wäre aus Ihrer Erfahrung heraus notwendig, um eben besonders im Rahmen des Welternährungsprogramms den Hunger nachhaltig zu bekämpfen?
0: Ja, Sie haben das schon angesprochen und das ist natürlich Politik immer ein Priorisierungswettkampf. Und wir sehen, dass einfach internationale Agenden immer mehr ins Hintertreffen geraten. Und auch wenn das vielleicht ein bisschen technischer Punkt ist, aber wir brauchen allen voran Mittel und diese Mittel müssen zuverlässig und auch planbar kommen. Es reicht nicht, wenn am Ende eines Jahres wir erst den Alarm schlagen müssen, dass wir wieder kurz vor einer Hungersnot stehen, damit verschiedene Regierungen, die uns finanzieren, dieses Geld wieder zur Verfügung stellen. Dann wird es zu spät sein. Dann werden die Menschen schon verhungert sein. Und dann ist es auch für uns extrem kostspielig, diese Korridore in das Land wieder neu aufzustellen. Das heißt, was wir tatsächlich brauchen, ist ein Verständnis auch im globalen Norden, und dazu gehört Deutschland, dazu gehört Europa, dass es im Vergleich

0: echt zu anderen Haushaltstiteln extrem günstig ist. Es kostet uns zwischen 50 Cent und 1 Euro, eine Person für einen Tag zu ernähren. Und vor allem auch, dass es im ureuropäischen Interesse ist, weil wir reden hier von einem geopolitisch extrem wichtigen Land. Und generell ist es natürlich darüber hinaus, sage ich als Europäer, auch ein Imperativ der Menschlichkeit, dass es zu helfen gilt und wir nicht einfach im 21. Jahrhundert, wo wir genügend Essen für jeden und jede auf der Welt haben, einfach Menschen verhungern lassen.
1: Es ist nur falsch verteilt. Vielen Dank, dass Sie uns Einblicke in Ihre Arbeit ermöglicht haben. Danke, Lukas Architer vom Welternährungsprogramm im Sudan.
0: Danke für die Einladung.
2: Wer heute das Haus verlässt, wird je nachdem, wo er wohnt, ganz unterschiedliches Wetter erleben. An den Küsten zum Beispiel, heute am Nachmittag. Da zeigt sich auch mal die Sonne. Ansonsten sind heute in der Nordhälfte viele Wolken unterwegs, die gebietsweise auch mal Regen bringen. Ab dem Abend kann es dann vor allem in der Mitte kräftig regnen. Dort kann es lokal wirklich sehr viel Regen geben. In der Nacht zieht ein größeres Regengebiet von Rheinland-Pfalz und im südlichen Nordrhein-Westfalen über Hessen bis nach Sachsen. Teilweise regnet es auch kräftig mit Gewittern. Bis Donnerstag früh können regional 10 bis 40 Liter Regen pro Quadratmeter fallen. Richtung Norden sind es meist 5 bis 25 Liter, in Teilen Bayerns bis zu 20 Liter pro Quadratmeter. Für die Natur ist der Regen natürlich richtig gut. Trotzdem kann er auf versiegelten Flächen oder auch dort, wo der Boden eben noch staubtrocken ist, zu überschwemmten Straßen führen. Aktuell liegt über der Mitte Deutschlands eine Luftmassengrenze. In der Nacht zieht dann eine Kaltfront rein und deshalb regnet es dort teilweise kräftig. Bei Schauern und Gewittern kann es auch zu Sturmböen kommen. Wir schauen uns mal die kommenden Stunden etwas genauer an. Heute ist das Wetter viergeteilt. An den Küsten später sonnige Abschnitte. Ansonsten wird es in der Nordhälfte immer wieder nass, teilweise auch mit Blitz und Donner. Ganz im Süden geht es heute oft sonnig und trocken weiter. In der Mitte zuerst noch Sonne, Wolken und Schauer. Ab dem Abend kommt es dann dort zu kräftigen Regenfällen, die dann in der Nacht von Rheinland-Pfalz bis nach Sachsen reichen. Dahinter lockert es auf und es bildet sich auch stellenweise Nebel. Ja, und der Wind, der ist heute deutlich zu spüren. Und dort, wo der Regen fällt, da ist es dann auch noch schwül. An der See ist das nicht der Fall. Dort erwarten wir heute bis zu 19 Grad. Am Oberrhein bleibt es zwar trocken, aber dort befindet sich subtropische Luft. Und die lässt in Kombination mit Sonnenschein die Werte auf bis zu 34 Grad steigen. In der Nacht am Bodensee mit 20 Grad tropisch, ganz im Norden nur 10 Grad. Ja, und morgen ist das Wetter bei uns dann dreigeteilt. Je nach Region gibt es Sonnenschein oder es fällt eben Regen. Wir schauen uns das mal in den Aussichten ein bisschen genauer an. Morgen liegt noch in Bayern und Baden-Württemberg die subtropische Luft. Dort geht es bis zum Mittag meist sonnig weiter. Danach kommt es zu unwetterartigen Schauern und Gewittern. Davon ist besonders das südliche Bayern betroffen. Im Norden und Westen wechselhaft, dort sind auch Schauer und Gewitter dabei. Meist trocken und sonnig geht es vom nördlichen Baden-Württemberg bis nach Brandenburg weiter. Am Freitag im Südosten Schauer und Gewitter. In den Alpen fällt teilweise sehr viel Regen, in der Mitte länger sonnig und trocken. Am Samstag im Süden sonniger, sonst wechselhaftes Wetter. Es wird also immer wieder nass und das sind sehr gute Aussichten.

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1: Guten Tag, willkommen zur Tagesschau. In den USA hat ein Prozess gegen den Facebook-Konzern Meta begonnen, der sowohl für das Unternehmen als auch für Millionen Kinder und Jugendliche Folgen haben könnte. Der Vorwurf lautet, Plattformen wie Instagram und Facebook sollen bewusst so gestaltet sein, dass junge Nutzer danach süchtig und psychisch krank werden können. Mehrere US-Bundesstaaten klagen deshalb gegen Meta. Sollten sie gewinnen, muss der Konzern Milliarden zahlen und die Funktionsweise seiner Plattformen grundlegend ändern.
2: Alexandra, genannt Owl, war 16 Jahre alt, als sie starb. Ihr Foto ist eines von vielen, mit dem Familien vor dem Gerichtsgebäude an ihre Kinder erinnern. Alexandras Eltern machen dem Social-Media-Konzern Meta schwere Vorwürfe. Owl starb nicht zufällig, das war eingepreist. Dort gab es Inhalte, die Suizid verharmlosen. Sie vermittelten den Eindruck, das ist etwas, was Menschen tun. Ewiges Scrollen durch geschicktes Design der sozialen Netzwerke, nur ein Punkt der Klage. Mehrere US-Bundesstaaten werfen dem Konzern vor, Facebook und Instagram gezielt so entwickelt zu haben, dass sie junge Menschen abhängig machen. Wir haben Beweise dafür, dass Meta weiß, dass Instagram für einen erheblichen Anteil der Jugendlichen schädlich ist. Meta weiß, dass mehr als 13% der Mädchen im Teenageralter angeben, Instagram verschlimmere ihre Gedanken zu Suizid und Selbstverletzung.
3: Der
2: Konzern widerspricht. Man habe Schutzmaßnahmen für Minderjährige entwickelt, schriftlich erklärte Meta. Die Generalstaatsanwälte mögen es einen wegweisenden Fall nennen. Ihre Vorwürfe sind schwach und unbelegt, ihre finanziellen Forderungen völlig unverhältnismäßig. Im Raum stehen Strafzahlungen von mehreren 100 Milliarden $ und Änderungen an den sozialen Netzwerken, um Kinder und Jugendliche wie Owl zu schützen.
1: Der Bürgerkrieg im Sudan gilt als weltweit größte humanitäre Katastrophe. Allein in dem nordostafrikanischen Land brauchen laut UN-Experten mehr als 30 Millionen Menschen Hilfe. Doch genau die wird immer schwieriger. Zum heutigen Welttag der humanitären Hilfe schlagen Fachleute Alarm. Die Zahl der Krisen nehme weltweit zu, während weniger Geld zur Verfügung steht. Allen voran die USA, bislang größter Geldgeber, haben ihre Mittel gekürzt. Andere Länder geben ebenfalls weniger für humanitäre Hilfe aus, darunter auch Deutschland.
4: Rot. Die Farbe auf dem Maßband warnt die Helfer. Diese Kinder sind akut mangelernährt. Das Welternährungsprogramm der Vereinten Nationen verteilt deshalb im Sudan eine nährstoffreiche Erdnusspaste. Doch damit könnte es bald vorbei sein. Schon jetzt müssen Helfer, wie Lukas Eichelter, die Ernährungsrationen deutlich reduzieren.
5: Alle diese Menschen, egal in was für einer Hungerklassifizierung sie sind, bekommen von uns gerade 50% der Ration. Also 50% der Kalorien, die ein Mensch eigentlich zum Überleben benötigen würde.
4: Verantwortlich der weltweite Sparkurs bei der humanitären Hilfe. Auch die Bundesregierung hat die Mittel im vergangenen Jahr halbiert auf rund 1 Milliarde €. Das sei bedauerlich, so der Bundesbeauftragte für humanitäre Hilfe. Aber es gebe auch Reformbedarf.
6: Es gibt Doppelstrukturen, Doppelarbeit. Und hier hat es in den letzten Jahren angesichts der Mittelkürzung zu einer großen Initiative der Staatengemeinschaft hat es geführt, dass jetzt eben hier reformiert werden soll.
4: Weniger Geld erzwingt Priorisierung. Entscheidend sei, nach welchen Kriterien Hilfe verteilt wird, so Entwicklungsexperte Südhoff.
7: Geben wir jetzt die Hilfe den Menschen, die sie politisch aus unserer Sicht für uns am wichtigsten sind oder die Länder oder die Partner oder wo wir Wirtschaftsinteressen verfolgen wollen? Oder gehen wir wie eine Ärztin, wie ein Arzt danach, wer braucht am dringendsten unsere Hilfe? Wo müssen wir am dringendsten Leben retten?
4: Im Sudan geht es für das Welternährungsprogramm jedoch vor allem darum, ob im September überhaupt noch Mittel für Hilfe da sind.
1: Seit Juni gilt ein neues Asylsystem in der EU, das für klare Regeln sorgen soll. Doch zwischen Deutschland und Italien zeichnet sich jetzt ein neuer Streit ab. Denn die Bundesregierung will Asylbewerber, die über Italien in die EU eingereist sind, wieder dorthin zurückschicken. Das lehnt die Regierung in Rom ab. Sie argumentiert unter anderem, dass die Fälle aus der Zeit vor Inkrafttreten der neuen Regeln stammen. Streit gibt es außerdem über Rettungsschiffe unter deutscher Flagge, die im Mittelmeer Migranten aufgreifen.
8: Italien und Deutschland streiten über die Asylpolitik. Seit Jahren weigert sich Rom, Asylsuchende zurückzunehmen, obwohl das sogenannte Dublin-Verfahren genau das vorsieht. Migranten, die in einem EU-Mitgliedstaat ankommen, müssen hier auch ihr Asylverfahren absolvieren. Mit dem gemeinsamen europäischen Asylsystem, das seit dem 12. Juni in Kraft ist, will Deutschland das Dublin-Verfahren wieder anwenden und plant, laut italienischen Medien, zunächst die Rücküberstellung von 3 Asylsuchenden. Doch die italienische Regierung verweigert die Aufnahme und begründet dies unter anderem mit Hilfsorganisationen, die unter deutscher Flagge Bootsflüchtlinge im Mittelmeer aufgreifen und nach Italien transportieren. Seit Beginn des Jahres sind das 2200 Menschen, seit dem 12. Juni mehr als 500. Unsere Regierung weist darauf hin, dass dieses Ausmaß kompensiert werden muss. Der Asylstreit belastet die deutsch-italienischen Beziehungen. Und das bereits 2 Monate, nachdem sich die EU eigentlich auf eine gemeinsame Asylpolitik verständigt hat. Die Forderungen einiger Minister gegenüber Deutschland nach einer Kompensation haben aus rechtlicher Sicht keinerlei Gültigkeit. Es handelt sich um ein politisches Manöver, um Propaganda. Heute Morgen sollte eine junge Somalierin, die über Italien nach Deutschland gekommen war, zurückgeflogen werden. Die 22-Jährige ist allerdings gestern von einer Nürnberger Gemeinde im Kirchenasyl aufgenommen worden. Das schützt sie zumindest vorläufig vor einer Rückführung.
1: Die US-Regierung erhöht den Druck auf den Internationalen Strafgerichtshof. Washington will Vermögenswerte der japanischen Präsidentin Tomoko Akane und ihres Stellvertreters in den USA einfrieren. Sie wären damit weitgehend vom amerikanischen Finanzmarkt ausgeschlossen. Der Vorwurf, die beiden Juristen seien an Ermittlungen gegen Regierungsvertreter beteiligt gewesen, deren Staaten die Zuständigkeit des Gerichtes nicht anerkennen. Dazu gehören neben den USA auch Israel und Russland. Fast 4 Jahre nach den Anschlägen auf die Nord Stream Pipeline konnten die Ermittler in Kroatien einen 2. Verdächtigen festnehmen. Er soll einer der Taucher gewesen sein, die die Sprengsätze in der Ostsee an die Gasleitungen angebracht haben. Deutschland will seine Auslieferung beantragen. Der Mann war bereits im vergangenen Jahr in Polen gefasst worden, dann dort jedoch wieder freigelassen worden. Einer Diakonie-Mitarbeiterin in Jever ist von ihrem Arbeitgeber gekündigt worden, weil sie bei den Kommunalwahlen im September für die AfD kandidieren will. Der Sprecher der kirchlichen Einrichtung betonte heute, dass nicht die Parteizugehörigkeit Grund für die Kündigung sei, sondern allein die Kandidatur für eine als gesichert rechtsextremistisch eingestufte Organisation. Das passe nicht zu den Grundwerten von Kirche und Diakonie.
9: Die Diakonische Mission Lebenshaus betreut in ihren Einrichtungen unter anderem Menschen mit Behinderungen, Geflüchtete oder Wohnungslose. Menschen, denen die AfD weniger Unterstützung zukommen lassen wolle, für Roman Mölling unvereinbar.
10: Wir haben Personen, die in der letzten Lebensphase sind, kurz vor dem Tod. Wir begleiten sie hospizartig in die letzten Stunden hinein. Wir haben obdachlose, drogenabhängige Personen, die Halt suchen, die Unterstützung brauchen. Dafür stehen wir, wenn wir der Überzeugung sind, dass eine Person unsere Werte nicht mehr teilt oder möglicherweise nicht teilt, dann hat sie diese Person auch bei uns nicht zu suchen.
9: Martina Müller, AfD-Kandidatin für den Kreistag Friesland, reagiert in einem Videostatement auf ihre Kündigung.
11: Diese Demokratie muss aufrechterhalten werden, auch wenn sich das im Moment nicht nach Demokratie anfühlt. Aber es ist wichtig. Ich werde alle mir zur Verfügung stehenden Mittel, rechtliche Mittel, ausschöpfen, um dieses Unrecht nicht gelten zu lassen.
9: Laut Arbeitsrecht ist die Kandidatur für eine Partei kein Kündigungsgrund. Doch kirchliche Arbeitgeber sind eine Ausnahme. Sie dürfen laut Gesetz moralische Werteloyalität von ihren Mitarbeitern verlangen.
12: Aufgrund dieser Brisanz dieses Falles, hier wird gegebenenfalls arbeitsrechtliches Neuland betreten, wird dieser Fall sicherlich nicht beim Arbeitsgericht oder Landesarbeitsgericht stecken bleiben. Das wird wahrscheinlich auch das Bundesarbeitsgericht, vielleicht sogar das Verfassungsgericht auf den Plan rufen.
9: Seiner Ansicht nach dürfte es juristisch nicht leicht werden für die Mission Lebenshaus. Doch die Einrichtung will Haltung zeigen.
1: Und zur Wirtschaft jetzt, Anja Kohl in der Frankfurter Börse. Humanoide Roboter gelten als großes Zukunftsgeschäft. Und heute ist der chinesische Hersteller Unitree an die Börse gegangen. Wie groß war denn der Zuspruch?
13: Ja, das war wirklich ein Hype. Das war ein Börsengang in Shanghai, also in China. Und die Nachfrage nach den Aktien war riesig. Das Kursplus am ersten Handelstag auch. 630% plus zum Ausgabepreis. Eine mehr als Versiebenfachung. China treibt den Boom

0: um Robotik, die kostengünstiger arbeitet als der Mensch, voran und auch um künstliche Intelligenz. Die Regierung in Peking hat das als strategische Zukunftsfelder definiert, investiert darin Staatsgelder und private Investoren, wie der Börsengang zeigt, wollen daran auch teilhaben. Deutschland startet in dieses Technologierennen keineswegs bei Null. Was die Robotik gehört, hat man hier Stärken. Aber China macht es natürlich vor, wie man das in Produkte bringt und wie man das in Geschäftsmodelle bringt. Und dieser Börsengang ist durchaus auch ein Beispiel dafür.
1: Dankeschön, Anja Kohl. Im Ukraine-Krieg ist die kritische Infrastruktur immer wieder Ziel von Angriffen. Zuletzt gestern in der Nähe des von Russland besetzten Atomkraftwerkes Saporischschja explodiert eine Drohne. Der deutsche Umweltminister Schneider ist zurzeit in der Ukraine, um sich ein Bild von den Zerstörungen zu machen. Auch über die Lage am Reaktor in Tschernobyl. Im vergangenen Jahr war dort der Schutzschirm durch einen Drohneneinschlag beschädigt worden.
2: In der Nacht treffen erneut russische Drohnen Ziele in der Ukraine. Im Süden des Landes stirbt ein Mensch, 7 weitere werden bei einem Angriff in der Region Saporischschja verletzt. Unweit von diesem Ort wird auch eine Bushaltestelle zum Kernkraftwerk Saporischschja angegriffen. Das AKW selber liegt 50 Kilometer außerhalb der Großstadt. Immer wieder kommen russische Geschosse den Atomanlagen in der Ukraine gefährlich nahe. Vor 1,5 Jahren hatte in Tschernobyl eine russische Drohne die Schutzhülle über der Ruine des Unfallreaktors getroffen. Der anschließende Brand hat das Bauwerk massiv beschädigt. Dadurch, dass die Hülle ihre Funktionalität verloren hat, wirken auch die Antikorrosionsmaßnahmen, die während der Entwicklung eingebaut wurden, nicht mehr. Wir müssen deswegen so schnell wie möglich mit den Renovierungsarbeiten beginnen. Heute ist Bundesumweltminister Schneider zu Besuch in Tschernobyl. Ein Neubau sei unausweichlich, kostet aber mindestens 500 Millionen Euro. Deutschland will sich daran beteiligen.
3: Sie muss repariert werden und wir stehen als deutsche Bundesregierung zu unserer Verantwortung. Und ich habe hier zugesagt, dass wir uns mit 50 Millionen Euro beteiligen werden. Einige andere Länder, die Vereinigten Staaten, haben das auch. Und ich werbe auch bei anderen europäischen und G7-Ländern, dass dieses geschundene Land der Ukraine, das jetzt in einem Krieg steht, nicht für diese Kosten aufkommen muss.
2: Im Inneren des Kraftwerks zeigt sich, warum sich ein Neubau nicht aufschieben lässt. Wasser tritt ein und setzt den darunterliegenden Bauteilen zu. Ein radioaktives Risiko in Kriegszeiten.
1: Eigentlich sorgt Nationalstürmer Musiala mit seinen Toren für Schlagzeilen. Doch nachdem der Bayern-Spieler innerhalb von wenigen Tagen bei 2 Fußballpartien zusammengebrochen ist, machen sich viele Fußballfans Sorgen um die Gesundheit des 23-Jährigen. Gestern Abend, kurz nach dem 2. Vorfall, ist Musiala an die Öffentlichkeit gegangen. Bei ihm sei eine neurologische Dysfunktion festgestellt worden. Trotz der Diagnose zeigt sich Musiala aber optimistisch.
4: Testspiel gestern Abend gegen Heidenheim. Jamal Musiala wird eingewechselt und kollabiert erneut. Wie schon am Wochenende gegen Leipzig. Auch FC Bayern Ehrenpräsident Uli Hoeneß ist schockiert. Dass das 4 Tage später wieder passiert, das hat mich vom Hocker gehauen. Da war ich sprachlos, was selten genug vorkommt. Musiala geht an die Öffentlichkeit. Das Wichtigste zuerst, mir geht es gut. Es wurden bei mir temporär kurz auftretende, aber gut behandelbare Absenzen festgestellt, welche auf eine neurologische Dysfunktion zurückzuführen sind. Absenzen, eine Art von Epilepsie.
5: Das ist tatsächlich eine ganz spezielle Form von epileptischen Anfällen. Alles andere scheint mir doch recht spekulativ und da sollten wir uns, glaube ich, alle zurückhalten.
4: Ob der 23-Jährige auf dem Platz unter Belastung wieder kollabiert, ist unklar.
5: Das Wichtigste ist, in fachärztlicher Behandlung die richtige Diagnose zu bekommen und eine möglichst gute Therapie für die Diagnose. Und dann hat man das meiste getan.
4: Nach Informationen des Bayerischen Rundfunks sind die behandelnden Neurologen davon überzeugt, dass Jamal Musiala beschwerdefrei wird und sein altes Niveau erreicht. Ein Karriereende beim FC Bayern scheint kein Thema.
1: Und hier jetzt unsere Wettervorhersage.
6: Heute Nacht zieht kräftiger und teilweise gewittriger Regen von Rheinland-Pfalz und dem südlichen NRW über Hessen nach Sachsen. Südlich davon oft klar und dort scheint morgen erst verbreitet die Sonne, bevor sich ab Mittag aus den Alpen heraus teilweise unwetterartige Gewitter entwickeln. Im Norden und Westen gibt's wechselhaftes Schauerwetter. In einem breiten Streifen vom Saarland bis nach Brandenburg viel Sonnenschein und es bleibt meist trocken. Im Südwesten heute Nacht wieder um 20, im hohen Norden nur um 10 Grad. An der See und an den Alpen morgen um 20, am Oberrhein dagegen nahe 30 Grad.

0: Vor fast 4 Monaten war eine Rettungsaktion für einen an der Ostseeküste gestrandeten Buckelwal dramatisch gescheitert. Heute berät der Agrarausschuss des Landtages von Mecklenburg-Vorpommern in einer Sondersitzung über die Umstände. Die CDU-Fraktion wirft Umweltminister Backhaus vor, entgegen der Empfehlung von Fachleuten, die private Rettungsaktion geduldet zu haben. Das Tier war mit einer Art Lastkahn in die Nordsee geschleppt und dort freigelassen worden. Kurz danach wurde der Wal tot vor der dänischen Insel Anholt gefunden. Mein Kollege Michael Seidel verfolgt das für uns in Schwerin. Michael, es geht ja um diese private Rettungsaktion für den Buckelwal, der mit Namen Timmy Schlagzeilen gemacht hat. Warum gibt es da jetzt so dringenden Gesprächsbedarf im Landtag, dass man da die Sommerpause unterbricht?
1: Ja, das fragt sich mancher. Also der äußere Anlass waren Zeitungsberichte, die aus einem 1700 Seiten umfassenden Gutachten zitieren. Aus diesem kann man schlussfolgern, dass der Initiator dieser privaten Rettungsinitiative, Herr Gunz, früher Mediamarktgründer, Herrn Backhaus sozusagen animiert hat, nicht nur den Wal zu retten, sondern auch seine Wahl, die hier am 20. September bevorsteht. Die CDU-Fraktion wollte sozusagen aufgrund dieser Presseberichterstattung heute noch mal nachhaken und den Werdegang des Sinneswandels von Backhaus vom ursprünglich Wal sterben lassen zu private Rettungsinitiative und den Wal versuchen, in den Atlantik zu bringen.
0: Und hat diese Sitzung jetzt irgendwas Neues in der Sache ergeben?
1: Also ich konnte die erste halbe Stunde mitverfolgen, weil der Ausschuss überraschenderweise öffentlich tagt, hat der Ausschuss vorhin beschlossen. Backhaus hat nochmal dargestellt, dass es natürlich Diskussionen gab, aber am Ende die Entscheidungen im Krisenstab einstimmig gefallen waren. Er habe einen Sinneswandel vollzogen. Ja, das räumt er ein. Ursprünglich war die Maßgabe, den Wal verenden zu lassen, palliativ begleitet. Nachdem er aber auch nach 14 Tagen noch deutliche Lebenszeichen gesendet hatte, habe er sich dafür entschieden, eine Rettungsaktion zu dulden, die er als Ministerium an sich nicht in Gang gesetzt hätte.
0: Wenn ich den Vorwurf richtig verstehe, bezieht er sich eben so ein bisschen auf den Wahlkampf. In 4,5 Wochen sind Wahlen in Mecklenburg-Vorpommern. Das heißt, der Wahlkampf dauert ja jetzt auch noch an, wo diese Sondersitzung stattfindet. Hat das den Minister irgendwie stärker unter Druck gesetzt als zuvor?
1: Ja, die Anspannung ist schon da. Nicht umsonst ist diese Ausschusssitzung voll. Aber ich habe nicht den Eindruck, dass es Herrn Backhaus unter Druck setzt. Aber die CDU hat natürlich die Gelegenheit genutzt, den Fragen noch mal nachzugehen, weil das war der Vorwurf ja damals schon im April, dass Backhaus das aus, sagen wir mal, populistischen Gründen betrieben hatte. Dafür gab es jetzt in der ersten halben Stunde der Anhörung keine Belege. Übrigens sitzen die Abteilungsleiter, die sich wegen Überlastung hatten, krank gemeldet, auch in der Ausschusssitzung. Möglicherweise können die noch etwas zur Aufhellung beitragen. Aber im Moment sehe ich keinen Druck auf Backhaus. Der hat 7-mal seinen Wahlkreis direkt gewonnen. Er ist der längst gediente Fachminister der Republik. Ich glaube, der lässt sich von gar nichts mehr unter Druck setzen.
0: Also er sitzt lange im Kabinett. Ministerpräsidentin Schwesig ist ja auch Sozialdemokratin. Genießt er da auch noch weiterhin Rückhalt?
1: Also Frau Schwesig hat sich ja während der Wahlrettungsaktion betont aus allen Debatten rausgehalten, hat auch keine Kommentare abgegeben. Das war sozusagen eindeutig Causa Backhaus. Auch jetzt gibt es sozusagen aus dem Kabinett keine weiteren Bekundungen. Backhaus steht für sich selbst und ficht diesen Kampf auch gegen Opposition durch.
0: Inwieweit wird das wahrscheinlich noch ein Wahlkampfthema in den kommenden 4,5 Wochen in Mecklenburg-Vorpommern?
1: Ich kann es mir nicht so recht ausmalen. Backhaus sagt, das, was jetzt in überregionalen Zeitungen zitiert wurde aus diesen internen Akten, das sei selektiv. Das sei eine Mail von Herrn Gunz, zwei Mails von Herrn Gunz gewesen. Er habe nie auf diese Mails geantwortet und er habe wahltaktische Gründe nie im Sinne gehabt, sondern habe eher aus ethischen und moralischen Gründen entschieden. Das kann man glauben, muss es nicht. Aber sozusagen eine fachliche Verfehlung sehe ich nicht, dass sie ihm im Moment nachgewiesen werden könnten. Insofern glaube ich auch nicht, dass im Laufe des ausstehenden Wahlkampfes dort noch viel Kapital daraus zu schlagen ist.
0: Ja, und die wesentlichen Fragen und Antworten scheinen geklärt worden zu sein in einer Sondersitzung des Umwelt- und Agrarausschusses im

0: Mecklenburg-Vorpommerschen Landtag. Vielen Dank für diese Informationen und Hintergründe, Michael Seidel nach Schwerin. Eigentlich sollte der Start des neuen Asylsystems im Juni endlich klare Regeln innerhalb der EU bringen. Nun zeichnet sich erneut ein Streit zwischen Deutschland und Italien ab. Die Bundesregierung will von heute an sogenannte Dublin-Fälle nach Italien überstellen, also Asylbewerber, die über Italien in die EU eingereist waren. Rom lehnt die Rücknahme aber ab. Die Regierung von Ministerpräsidentin Meloni argumentiert, dass die Fälle aus der Zeit vor Inkrafttreten der neuen EU-Asylregeln stammen.
1: Italien und Deutschland streiten über die Asylpolitik. Seit Jahren weigert sich Rom, Asylsuchende zurückzunehmen, obwohl das sogenannte Dublin-Verfahren genau das vorsieht. Migranten, die in einem EU-Mitgliedstaat ankommen, so wie gestern im italienischen Ravenna, müssen hier auch ihr Asylverfahren absolvieren. Mit dem gemeinsamen europäischen Asylsystem, das seit 12. Juni in Kraft ist, will Deutschland das Dublin-Verfahren wieder anwenden und plant, laut italienischen Medien, zunächst die Rücküberstellung von 3 Asylsuchenden. Doch die italienische Regierung verweigert die Aufnahme. Sollte dies geschehen, werden wir dies mit den Hunderten, Tausenden von Migranten verrechnen, die von NGOs, die unter deutscher Flagge fahren, zu uns gebracht. Laut italienischem Innenministerium wurden in diesem Jahr 2200 Bootsflüchtlinge von deutschen Seenotrettern aufgegriffen und nach Italien gebracht. Der Asylstreit belastet die deutsch-italienischen Beziehungen. Und das bereits 2 Monate, nachdem sich die EU-Mitgliedstaaten eigentlich auf eine gemeinsame Asylpolitik verständigt haben. Es geht vor allem um eine Frage der politischen Propaganda. Die italienische Regierung möchte nicht den Eindruck erwecken, in irgendeiner Weise bereit zu sein, Migranten wieder aufzunehmen. Heute Morgen sollte eine junge Somalierin, die über Italien nach Deutschland gekommen war, zurückgeflogen werden. Die 22-Jährige ist allerdings gestern von einer Nürnberger Gemeinde im Kirchenasyl aufgenommen worden.
0: Tja, was steckt also wirklich hinter diesem Asylstreit zwischen Italien und Deutschland? Das hat meine Kollegin Bibiana Barth unseren Italien-Korrespondenten Tilman Kleinjung gefragt.
2: Es geht um diese sogenannten Dublin-Fälle. Nach EU-Recht müssen ja Asylsuchende in dem Land auch ihr Asylverfahren durchlaufen, in dem sie zuerst angekommen sind. Und das trifft natürlich Aufnahmeländer wie Griechenland oder Italien, Zypern oder Malta besonders. Und deshalb hat Italien sich in den vergangenen Jahren erfolgreich dagegen gewehrt, dass solche sogenannten Dublin-Fälle wieder zurückgenommen werden. Das wurde nun durch das gemeinsame europäische Asylsystem seit dem 12. Juni wieder neu in Kraft gesetzt. Es gibt sogar ein bilaterales Abkommen dazu zwischen Deutschland und Italien, wo man sich grundsätzlich auf die Überstellung von sogenannten Dublin-Fällen, also von Deutschland nach Italien, geeinigt hat. Und nun gibt es eben den Streit darum zwischen Italien und Deutschland. Ab wann gilt denn das? Ab sofort, also ab dem 12. Juni oder nur für Fälle, die ab dem 12. Juni von Italien nach Deutschland gekommen sind? Und auf diese Fälle bezieht sich die italienische Regierung. Die deutsche Regierung sagt nein, das gilt unseres Erachtens ab sofort und plant in diesen Tagen heute 3 italienische Asylbewerber oder 3 Asylbewerber, die zuerst in Italien waren und dann nach Deutschland kamen, nach Italien zu überstellen.
3: Aber diese wenigen Fälle dürften ja nicht der Anlass sein, die deutsch-italienischen Beziehungen zu gefährden, oder? Das heißt, es geht Italien und Deutschland ums Prinzip.
2: Also Italien geht es auf jeden Fall ums Prinzip. Ministerpräsidentin Giorgia Meloni will in der Asylpolitik harte Kante zeigen. Sie hat ja auch nach dem Ansturm auf die spanische Exklave vor einigen Tagen das Schengen-Abkommen mit Spanien ausgesetzt. Und nun eben diese Ansage an Berlin, wir nehmen da jetzt niemanden zurück, vorgeblich auch mit dem Argument des Datums. Aber wenn man ihre Minister so hört, die auch dazu etwas sagen, zum Beispiel Vizepremier Salvini, dann habe ich den Eindruck, dass man generell keine Überstellungen dulden will, also dass man generell keine Asylsuchenden von Deutschland nach Italien annehmen will. Das ist natürlich ein plakativer Akt, der dann auch noch damit begründet wird. Es sind ja vor allem deutsche NGOs, also deutsche Seenotrettungsorganisationen, die Flüchtlinge im Mittelmeer retten, Bootsflüchtlinge, und dann nach Italien bringen. Und solange Deutschland das duldet, dass eben Schiffe unter deutscher Flagge durchs Mittelmeer fahren und Flüchtlinge retten, solange nimmt Italien auch keine Flüchtlinge aus Deutschland an. Das ist EU-rechtlich.

0: rechtlich, völkerrechtlich eigentlich nicht haltbar. Und trotzdem verfängt es, vor allem in der innenpolitischen Diskussion in Italien. Auch Meloni hat rechte, ultrarechte Mitbewerber und denen will sie eben zeigen, wir sind bereit, die Migration um jeden Preis quasi zurückzudrängen.
1: Da will sie Botschaften senden. Italien ist ja für viele Flüchtlinge der erste Anlaufpunkt über die zentrale Mittelmeerroute nach Sizilien oder Lampedusa. Wie sieht es denn da in diesem Jahr eigentlich aus?
0: Na, das ist ein bisschen paradox. Nach Angaben des italienischen Innenministeriums sind deutlich weniger Bootsflüchtlinge in diesem Jahr in Italien angekommen. Bis zum heutigen Tag knapp 18.000. Das sind 20.000 weniger als zum gleichen Zeitpunkt in den Jahren davor. Also dieser ganz große Notstand, den gibt es eigentlich nicht. Und trotzdem argumentiert Italien damit. Wir waren im Zusammenhang auch mit den Recherchen zu diesem Thema in Notunterkünften, in Einrichtungen, wo Migranten geholfen wird. Und da hören wir immer wieder, wir wollen eigentlich auch gar nicht in Italien ein Asylverfahren durchlaufen. Wir wollen weiter nach Frankreich, nach Skandinavien, nach Deutschland und in die Schweiz unter anderem auch. Da ist aber nun mittlerweile durch das gemeinsame europäische Asylsystem in vielen Ländern tatsächlich nicht mehr die Bereitschaft da, diese Weiterwanderung, dieses Weiterreisen zu dulden. Auch die Schweiz hat jetzt angekündigt, Migranten aus der Schweiz wieder zurück nach Italien zu überstellen ab Ende August.
1: Mhm. Und was bedeutet das für das deutsch-italienische Verhältnis? Eigentlich hatte ja Meloni und Merz bei der Migrationspolitik an einem Strang ziehen wollen.
0: Genau, mein Eindruck war eigentlich der, zwischen die passt bei diesem Thema überhaupt kein Platt. Und zumindest in Berlin ist man bemüht, das Ganze so ein bisschen tiefer zu hängen. Also da kriegen wir sehr dürftige Stellungnahmen aus der Bundesregierung. Da ist von vertrauensvoller, guter Zusammenarbeit in der Migrationspolitik die Rede. Man will das in einem partnerschaftlichen Dialog jetzt klären, wie man das gemeinsame europäische Asylsystem umsetzt. Also zumindest in Berlin ist man bemüht, das möglichst tief zu hängen.
1: Und noch zum Schluss gefragt, Tillmann, heute sollte ja eine junge Somalierin aus Bayern nach Italien überstellt werden. Weißt du dazu schon mehr?
0: Also laut einem Helferkreis aus Bayern, einem ökumenischen Helferkreis, sollte die Abschiebung oder die Rückführung nach Italien heute Morgen um 4.30 Uhr stattfinden. Deutschland hat daran auch trotz des Einspruchs von Italien angeblich festgehalten. Nun habe man für diese 22-jährige Somalierin eine Gemeinde gefunden, die diese Somalierin in Bayern, in Nürnberg, im Kirchenasyl aufnehmen will. Und auf diese Weise ist dieser sehr, sehr heikle Fall nun erst einmal für sowohl die italienische Regierung wie auch für die deutsche Regierung diplomatisch glimpflich ausgegangen, weil sich eben dieses Kirchenasyl für die junge Somalierin aufgetan hat. Aber ich nehme an, es wird weitere Fälle geben, die dann ähnlich kontrovers diskutiert werden.
1: Mhm. Danke für diese Information. Tillmann Kleinjung aus Rom.
0: Gerne.
2: Guten Tag, hier ist die Tagesschau in 100 Sekunden. Prozess gegen Meta hat begonnen. Generalstaatsanwälte von mehreren US-Bundesstaaten werfen dem Digitalkonzern vor, mit seinen Plattformen Facebook und Instagram Minderjährige bewusst süchtig zu machen. Die Kläger fordern unter anderem, dass Meta bestimmte Funktionen seiner Apps beschränkt, etwa das Endlos-Scrollen. USA und Kanada erzielen vorläufige Einigung im Zollstreit. Kurz vor Inkrafttreten neuer US-Zölle haben sich beide Länder auf eine Verschiebung der Maßnahmen geeinigt. US-Präsident Trump erklärte, die geplanten Zölle von 50% auf kanadische Importe würden um 3 Tage verschoben werden. Deutschland und Italien streiten über Rückführung von Asylsuchenden. Die Regierung in Rom lehnt es in mehreren Fällen ab, Migranten aus Deutschland zurückzunehmen. Sie argumentiert, dass die Fälle aus der Zeit vor Inkrafttreten der neuen EU-Asylregeln Mitte Juni stammten. Zudem wirft sie deutschen NGOs vor, Migranten über das Mittelmeer nach Italien gebracht zu haben. Zweiter Verdächtiger nach Anschlägen auf Nord Stream Pipelines festgenommen. Der Mann wurde in Kroatien von der Polizei aufgegriffen. Er soll einer der Taucher gewesen sein, die 2022 die Sprengsätze in der Ostsee an den Pipelines angebracht haben. Deutschland will seine Auslieferung beantragen. Fußballnationalspieler Musiala macht Erkrankung öffentlich. Nach 2 Zusammenbrüchen binnen weniger Tage bei Testspielen erklärte sich der Bayern-Profi auf Instagram. Bei ihm sei eine neurologische Dysfunktion festgestellt worden. Diese führe zu kurzzeitigen Aussetzern, die gut

0: behandelbar sein. Sein Verein rechnet nach dpa-Informationen weiter mit ihm. Und das Wetter? Morgen im Westen und Norden Sonne, Wolken, Schauer und kurze Gewitter. Im Süden und Südosten lokal unwetterartige Gewitter. Vom Südwesten bis in den Osten oft trocken bei 19 bis 29 Grad. Willkommen zum Update bei Tagesschau 24. Gemeinsam mit meinem Kollegen Jonas Freudenhammer aus der Tagesschau-Redaktion blicken wir auf die wichtigsten Themen des Tages. Jonas, im Fall des Anschlags auf die Nord Stream Pipeline, da wurde ein zweiter Verdächtiger festgenommen. Was weißt du über ihn?
1: Genau, der Mann kommt aus der Ukraine und wurde jetzt in Kroatien im Urlaubsort Pula festgenommen. Und er soll eben einer der Taucher gewesen sein, die im September 2022 Sprengsätze an der Pipeline in der Ostsee in 80 Meter Tiefe angebracht haben. Deutschland will die Auslieferung des Mannes beantragen. Der war ja schon mal festgenommen worden in Polen damals. Damals hatte aber ein polnisches Gericht die Auslieferung abgelehnt. Und Innenminister Dobrindt hat sich heute zu der Festnahme auch geäußert.
2: Ja, wir sind ja seit längerem dran an der Aufklärung des Sachverhaltes. Dafür gibt es eine ganze Reihe von Spuren. Diese Spuren verfolgen wir nicht nur aus Deutschland heraus, sondern in einer europäischen Gemeinschaft. Da gibt es auch entsprechende Haftbefehle. Und ja, wir sorgen weiterhin dafür, dass diejenigen, die wir da in Verbindung sehen, dann auch, wenn wir sie entsprechend identifizieren und aufdecken können, auch in Haft genommen werden und dann auch einem möglichen Verfahren zugeführt werden. Das war sicherlich nicht die letzte Maßnahme, die wir gerade gesehen haben, aber es ist eine von mehreren Maßnahmen oder eine von mehreren Operationen, die wir zurzeit verfolgen.
1: Es ist der zweite Verdächtige, der festgenommen wird. Du hast es gesagt, ein weiterer sitzt bereits in Deutschland in Haft und soll in Hamburg wegen Kriegsverbrechen angeklagt werden.
0: Auf den Sport, Jonas. Viele Menschen bewegt ganz aktuell der Gesundheitszustand von Fußballnationalspieler Jamal Musiala. Der Bayern-Profi hat ja bei zwei Testspielen das Bewusstsein verloren, kurz. Erst dachte man, es hat vielleicht mit der Hitze zu tun. Jetzt ist klar, es geht da tatsächlich um eine ernstere Diagnose. Was kannst du uns dazu berichten?
1: Ja, es war das erste Mal, war am Samstag beim Testspiel in Leipzig. Da ist er das erste Mal zusammengebrochen. Du hast es gesagt, da war es noch sehr warm, sodass man gedacht hat, ja, das könnte mit diesen Temperaturen zusammenhängen. Und dann ist es aber eben gestern Abend nochmal passiert. Da wurde er nach, also Musiala, 4 Minuten nach seiner Einwechslung ist er zusammengebrochen und konnte dann das Spielfeld mit Hilfe von Ärzten verlassen. Er hat sich dann auf Instagram geäußert gestern Abend und erklärt, dass es temporär kurz auftretende Abszenzen sind, die auf eine neurologische Dysfunktion zurückzuführen sind. Abszenzen, also Aussetzer, quasi Blackouts, die seien aktuell Teil seines Alltags, aber eben gut behandelbar. Er hatte sich ja gerade erst von einer längerwierigen Verletzung erholt, die er letztes Jahr erlitten hatte. Ein Wadenbeinbruch und eine Sprunggelenksluxation, war damit fast ein Jahr raus, gerade rechtzeitig zur WM wieder fit geworden. Wie lange es jetzt dauert, bis er wieder wirklich Fußball spielen kann, ist natürlich sehr schwer zu prognostizieren.
0: Ja, die Frage ist ja auch, ob ihn diese neuronale Dysfunktion nicht vielleicht länger begleiten wird. Wie sind denn die Reaktionen darauf, dass er auch seine Erkrankung öffentlich gemacht hat?
1: Also für den Verein, den FC Bayern, war das nichts Neues. Der Sportvorstand Max Eberl, der hat gestern schon gesagt, dass sie Bescheid wussten und Bescheid wissen. Und, aber es gab natürlich große Anteilnahme bei Mitspielern, Gegenspielern auch. Also Florian Wirtz hat sich geäußert, Leroy Sané, David Alaba, Thomas Müller und Jude Bellingham. Die haben alle auf den sozialen Medien ihre Anteilnahme ausgedrückt. Und auch der Ehrenpräsident des FC Bayern, Uli Hoeneß, hat sich geäußert. Der hat gesagt, das ist kurzfristig ein Problem für Musiala, langfristig aber ein Problem auch für den Verein. Er sei überrascht gewesen, dass das nach 4 Tagen der zweite Aussetzer war. Und er versprach Musiala aber auch bedingungslose Unterstützung durch den Verein. Musiala selbst gibt sich optimistisch und er möchte bald und wieder weiter Fußball spielen.
0: Er gilt ja nun wirklich auch als große Hoffnung für den deutschen Fußball. Insofern von hier auch die besten Genesungswünsche. Und dann schauen wir weiter nach Indien. Da sorgt eine Müllhalde gerade für Aufsehen. Die sieht aber so ganz anders aus als eine Deponie, man sich bei uns vorstellen würde. Was hat es damit auf sich, Jonas?
1: Genau, das ist eine Müllhalde.

0: Die ist komplett in weiß. Die sieht aus dem ersten Blick aus wie so eine Wüstenlandschaft oder nach Schnee bei 42 Grad im Norden Indiens. Touristen kommen dahin, aber auch viele Locals, um sich zu fotografieren. Das ist Marmorstaub aus den umliegenden Marmorabbaugebieten. Und der ist aber eigentlich sehr gefährlich für die Lunge und auch durch Schadstoffe, die da ins Grundwasser gelangen können. Die Menschen vor Ort scheinen es nicht zu stören. Das ist ein beliebtes Fotomotiv. Sogar Musikvideos wurden schon da gedreht und auch Bollywood-Filme.
1: Marmorstaub, gar nicht so harmlos, auch wenn es schön aussieht. Vielen Dank für das Update, Jonas Freudenhammer.
0: Gerne.
1: Die Renditen langfristiger Staatsanleihen, die steigen weltweit, besonders in den USA und Japan. Das verteuert die Finanzierung für Staaten, Unternehmen und private Haushalte. Warum die Anleihemärkte gerade so nervös sind und was das für die Wirtschaft und die Börsen bedeutet, dazu mehr von Emal Atif aus der Frankfurter Börse.
2: Staatsanleihen sind wieder zurück und zwar als ziemlich attraktive Alternative für Anleger. Gleichzeitig wird das zum Problem für Staaten, Unternehmen und Kreditnehmer. Denn wenn die langfristigen Renditen steigen, ziehen oft auch die Zinsen für langlaufende Kredite an und es wird teilweise teurer, sich Geld zu leihen. Besonders deutlich zeigt sich das gerade in den USA. Die Rendite 30-jähriger US-Staatsanleihen liegt inzwischen bei mehr als 5%, so hoch wie seit 2007 nicht mehr. Auch in Japan sind die langfristigen Renditen kräftig gestiegen. Die 10-jährige Staatsanleihe liegt inzwischen bei knapp 3%, dem höchsten Stand seit 1996. Dahinter stecken mehrere Faktoren: hartnäckige Inflationssorgen, hohe Staatsausgaben und die Frage, wie viel neue Schulden die Staaten künftig aufnehmen müssen. Anleger verlangen für langfristige Anleihen deshalb mehr Sicherheit und damit eben höhere Renditen. Gerade für die USA ist das ein Problem. Die Staatsverschuldung liegt bei mehr als 120% der Wirtschaftsleistung. Je höher die Renditen steigen, desto teurer wird es für den Staat, sich neues Geld zu leihen oder alte Schulden zu refinanzieren. Und davon sind nicht nur die Staaten betroffen. Auch für Unternehmen und private Haushalte können langlaufende Kredite teurer werden. Das wiederum kann Investitionen bremsen und zum Beispiel Immobilienfinanzierungen erschweren. Auch Deutschland spürt die neue Zinswelt. 10-jährige Bundesanleihen bringen inzwischen gut 3%. Deutschland ist zwar deutlich weniger hochverschuldet als die USA oder Japan. Trotzdem wird auch hier die Finanzierung teurer. Und Staatsanleihen werden mit dieser Entwicklung auch an der Börse wieder zu einer echten Konkurrenz für Aktien. Vor allem hochbewertete Tech- und KI-Unternehmen bekommen Gegenwind. Denn wenn vergleichsweise sichere Anleihen wieder eine ordentliche Rendite bringen, müssen riskantere Aktien umso mehr überzeugen.
1: Die USA und Kanada haben eine vorläufige Einigung im Zollstreit erzielt. Wenige Stunden vor Inkrafttreten neuer US-Zölle haben sich beide Länder auf eine Verschiebung der Maßnahmen geeinigt. US-Präsident Trump erklärte nach Gesprächen mit Kanadas Ministerpräsident Carney, die geplanten Zölle von 50% auf kanadische Importe würden um 3 Tage verschoben werden. Damit gewinnen beide Länder Zeit für weitere Verhandlungen. In Kalifornien hat ein Gerichtsprozess gegen den Tech-Konzern Meta begonnen. Mehrere US-Bundesstaaten werfen dem Unternehmen vor, mit seinen Plattformen Facebook und Instagram Minderjährige bewusst süchtig und damit psychisch krank zu machen. Die Kläger fordern unter anderem, dass Meta bestimmte Funktionen seiner Apps beschränkt, etwa das Endlos-Scrollen. Dem Konzern droht eine Milliardenstrafe.
3: Sie sind wütend und machen Meta schwere Vorwürfe. Angehörige wie Lori Schott. Sie sagt, der Social-Media-Konzern habe ihre Tochter abhängig gemacht und schließlich in den Tod getrieben. Nachdem wir unsere Tochter verloren hatten, schlug ich ihre Tagebücher auf. Annalie schrieb, heute Nacht war eine der schlimmsten Nächte, die ich seit langem erlebt habe. Ich saß auf dem Badezimmerboden und sagte ihm immer wieder, wie sehr ich mich hasse. Niemand wird mich lieben, solange ich nicht so aussehe, wie man es erwartet. Wenn ich mir die Profile anderer Mädchen anschaue, fühle ich mich noch schlechter. Angebot ohne Ende, ständiges Scrollen und Vergleichen mit anderen. Im Prozess in Oakland, im US-Bundesstaat Kalifornien, geht es um die Frage, ob Minderjährige auf Facebook und Instagram ausreichend geschützt sind. 4 US-Bundesstaaten werfen Meta vor, Kinder und Jugendliche psychisch krank zu machen. Es geht hier um unsere Kinder, die nächste Generation. Sie verdienen es, in Sicherheit zu leben. Meta hat in diesem Fall rechtswidrig gehandelt. Wir sind hier, um das Unternehmen zur Rechenschaft zu ziehen. Der Vorwurf: Meta habe eine ganze Reihe von Funktionen entwickelt, die die Anfälligkeit junger Gehirne ausnutzen, um länger am Handy zu bleiben. Meta selbst reagiert nur schriftlich. Die Generalstaatsanwälte mögen es einen wegweisenden Fall nennen. Ihre

0: wichtig finden. Viele von ihnen können sich vorstellen, in den Bereichen Gesundheit, Soziales und Pflege zu arbeiten.
1: Robin Rinkowitz ist Auszubildender, will Pflegefachkraft werden. Aktuell arbeitet der 23-Jährige auf einer Demenzstation.
2: Jetzt zum Frühstück, ja?
3: Ja.
2: Auf geht's.
1: Knapp 1.000 Euro netto verdient er im ersten Ausbildungsjahr. Die Bezahlung sei ihm wichtig, aber nicht nur das. Eine erste Ausbildung zum Ergotherapeuten hatte er abgebrochen. Jetzt hat er einen Job gefunden, den er gern macht und vor allem einen Arbeitgeber, der passt.
2: In erster Linie, was mir wichtig ist, ist, dass es ein angenehmes Arbeitsklima ist, weil die Arbeit, die man leistet als Pflegefachkraft, ist sowieso oft schon kräftezehrend, sei es jetzt körperlich oder psychisch.
1: Die Prioritäten, die Robin Rinkowitz setzt, sind typisch für seine Generation. Das hat eine aktuelle Online-Befragung im Auftrag des WDR unter 14- bis 34-Jährigen ergeben. Bei der Frage, was einen attraktiven Arbeitgeber ausmacht, wird eine angemessene Vergütung am häufigsten genannt. Dann ein gutes Betriebsklima und die Arbeitsplatzsicherheit. Der Wunsch nach Work-Life-Balance, der dieser Generation oft zugeschrieben wird, steht weiter hinten. Viele junge Menschen sehen diese Kriterien in Branchen erfüllt, die lange Zeit eher nicht so stark nachgefragt waren. Gesundheit, Soziales und Pflege. Auch öffentlicher Dienst und Verwaltung stehen vor Wirtschaft und Finanzen oder Handwerk und Industrie. In Zeiten, in denen viele Industriearbeitsplätze verloren gehen, Ausbildungsplätze rarer werden, registriert man im öffentlichen Dienst die steigende Nachfrage. Eine Rolle spiele, dass die Jobs zukunftssicher seien.
4: Nicht nur für die nächsten Jahre, bis die nächste Krise kommt, sondern das, was der öffentliche Dienst leistet, das wird immer gefragt sein. Der Nahverkehr wird immer gefragt sein. Und eine Verwaltung muss auch immer funktionieren und eine Kita wird auch immer gefragt sein.
1: Eine sichere Perspektive schätzt auch Robin Rinkowitz.
2: An einem kleinen See zum Relaxen. Viele liebe Grüße, Beate und Stefan.
1: Er macht sich keine Sorgen, dass irgendwann eine KI seinen Job machen könnte.
2: Dankeschön. Es braucht Menschen dafür. Also die Art und Weise, wie man als Mensch empathisch ist und mit anderen empathisch kommunizieren kann und auf Bedürfnisse spezifisch eingehen kann. Ich bin fest davon überzeugt, dass es halt eben nicht durch Computer oder Roboter irgendwie ersetzbar ist.
1: Er geht mit einem guten Gefühl zur Arbeit und setzt darauf, dass das auch in Zukunft so bleiben wird.
0: Die Bundesregierung will die Sozialleistungen reformieren. Grundsicherung, Wohngeld, Kinderzuschlag, das alles soll zusammengelegt werden. Laut Experten ist der jetzige Sozialstaat zu komplex und zu bürokratisch. Die Arbeiterwohlfahrt verfolgt ebenfalls den Ansatz, Leistungen zu bündeln. Sie hat einen Reformvorschlag vom Münchner Wirtschaftsforschungsinstitut IFO durchrechnen lassen. Vor allem Alleinerziehende und Familien mit mehreren Kindern sollen dadurch mehr Geld erhalten. Der Staat würde dafür mehr Geld aufbringen müssten, aber das Armutsrisiko würde sinken. Fragen wir nach bei Lukas Hochscheid, der die Studie bei der Arbeiterwohlfahrt, kurz AWO, geleitet hat. Herr Hochscheid, die Idee, Sozialleistungen zu bündeln, klingt ja erstmal schlüssig, weil es für die Menschen, die einen Anspruch haben, einfacher wird, Leistungen zu beziehen. Aber was heißt das am Ende für die Sozialkassen?
5: Wir haben heute einen Vorschlag vorgelegt, der tatsächlich für Menschen sehr, sehr vieles einfacher machen wird, wie Sie gesagt haben. Es wird eine einheitliche Leistung geben, die sehr viel transparenter ist, zu der man besseren Zugang findet. Was unsere Studie auch zeigt, ist, dass tatsächlich die Sozialkassen profitieren können, denn unsere Leistung ist so designt, dass auch mehr Menschen in Arbeit kommen. Am Ende bleibt trotzdem ein gewisses Preisschild, aber das ist aus unserer Sicht vertretbar und gut investiertes, gut angelegtes Geld.
0: Wie hoch ist das Preisschild?
5: Das IFO-Institut hat in unserem Auftrag berechnet, dass bei Umsetzung unseres Vorschlags Mehrkosten von knapp 5,4 Milliarden Euro anfallen würden. Jährlich, das sind Kosten, die im Vergleich zu dem, was die Leistungen, wie wir sie heute kennen, jetzt schon kosten, kein besonders hoher Betrag ist. Außerdem führt dieser Reformvorschlag eben dazu, dass 322.000 Menschen in Arbeit gehen, sich die Vollzeitäquivalente auf dem Arbeitsmarkt um 188.000 ausweiten. Das sind natürlich positive Effekte, die dieser Summe entgegenstehen. Im Übrigen schließt sich die Armutslücke um 2,1 Milliarden. Also man muss diese Zahl wirklich ins Verhältnis setzen.
0: Und grundsätzlich ist es jedem zu gönnen, der auf Leistungen angewiesen ist, dass er die auch bekommen kann. Aber wenn der Staat Milliarden obendrauf packen müsste, sinken damit nicht auch die Umsetzungschancen für so eine Reform?

0: Wir haben sehr wohlwollend zur Kenntnis genommen, was die Kommission zur Sozialstaatsreform der Bundesregierung Anfang des Jahres vorgeschlagen hat als Rahmen für die jetzt anstehenden Reformen. Wir wissen, dass das Arbeitsministerium daran arbeitet, die Umsetzung vorzubereiten. Da ist ein großes Möglichkeitsfenster. Wir plädieren sehr stark dafür, diese Chance jetzt zu nutzen, um wirklich eine Reform zu machen, die eine Richtung hat, die auch das Leben der Menschen besser macht. Denn das sollte der Anspruch jeder Sozialreform sein. Insofern ja, wir sehen schon Chancen, dass wir Dinge, die wir hier vorschlagen, weil sie eben auch solide sind, weil sie ökonomisch sinnvoll sind, weil sie sozial ausgewogen sind, auch aufgenommen werden können.
1: Wo Sie die Kommission der Bundesregierung ansprechen, die war ja besetzt worden aus Bund, Ländern und Kommunen. Deren Bericht liegt vor. Inwieweit ist das deckungsgleich mit Ihrem Konzept?
0: Wir haben eine große Schnittmenge, ehrlicherweise. Wir haben auch schon Anfang des Jahres, als die Empfehlungen veröffentlicht worden sind, diese im Grunde nach gelobt. Die Zusammenlegung der Leistungen zunächst, also dass Grundsicherung, Wohngeld und Kinderzuschlag in einer integrierten Leistung aufgehen, das ist etwas, was wir sozusagen teilen mit der Kommission als Vorschlag. Wir wollen eine neue Leistung kreieren, die keine Schlechterstellungen mit sich bringt, die also wirklich systematisch dazu führt, dass Menschen entweder genauso abgesichert sind wie heute oder, und das ist eigentlich ja Kern auch unseres Vorschlags, in vielen Fällen deutlich besser. Wir schlagen vor, dass gerade bei alleinerziehenden Paaren mit Kindern, Sie haben es schon in der Einführung gesagt, deutlich mehr Geld am Ende landet. Wir sind uns, wie gesagt, an der Stelle nicht ganz vielleicht einig mit dem, was die Kommission vorsieht. Da geht es auch um Hinzuverdienstregeln, wo die Kommission sich durchaus vorstellen kann, die anders zu handhaben. Wir wollen da kein Race to the Bottom. Wir wollen da sozusagen den Goldstandard, den wir haben, mindestens bewahren, niemanden schlechter stellen.
1: Wo Sie Goldstandard sagen und Menschen besser absichern, dass sie eventuell sogar mehr Leistung bekommen, da bin ich dann auch noch mal bei der Finanzierungsfrage, weil die Bundesregierung natürlich momentan große Haushaltslöcher eher stopfen muss, als neue aufzureißen.
0: Wir haben einen ganz konkreten Vorschlag auch dabei, wie wir einen großen Teil dieses Geldes auch sozusagen bewerkstelligen könnten, wie der Bund zusammen mit den Ländern und Kommunen den noch aufbringen könnte. Wir schlagen vor, die große Lücke, die es gerade gibt zwischen dem, was normale Familien an Kindergeld bekommen und dem, was sehr wohlhabende Familien durch die höheren Freibeträge für Kinder erhalten, zu schließen, würde man das umsetzen. Wir haben dazu 2025 bereits Berechnungen vorgelegt. Könnte man gut über 3 Milliarden Euro an Minderausgaben im Bund erzielen. Damit hätte man einen Großteil der 5 Milliarden, die wir hier rund brauchen, schon reingeholt. Insofern, da gibt es durchaus Wege, die Finanzierung auch zu stemmen, durchaus auch innerhalb des Sozialstaatsgefüges. Und wir sind da sehr offen, auch über diese Umsetzung zu sprechen.
1: Interessanter Beitrag zur Debatte um die Reform der Sozialleistungen. Danke für das Gespräch, Lukas Hochscheid vom Bundesverband Arbeiterwohlfahrt. Vielen Dank für das Gespräch.
0: Herzlichen Dank.
1: Sie wollen in Kriegs- und Krisengebieten helfen und geraten dabei in Gefahr. Mitarbeitende von Hilfsorganisationen. Immer wieder kommt es vor, dass sie entführt, verletzt oder sogar getötet werden. Im vergangenen Jahr waren es 350 Helferinnen und Helfer weltweit, für die der Einsatz tödlich endete. Jedes Jahr im August erinnern die Vereinten Nationen an ihre Arbeit. Als besonders gefährlich gilt der Einsatz im Sudan. Hinzu kommt, dass sich die Verantwortlichen mit Kürzungen bei der humanitären Hilfe auseinandersetzen müssen.
2: Rot, ein klares Warnsignal. Kleinkinder, bei denen das Maßband am Oberarm die rote Farbe zeigt, sind mangelernährt und brauchen dringend Spezialnahrung. Das Welternährungsprogramm der Vereinten Nationen verteilt an Kinder im Sudan eine Erdnusspaste mit wichtigen Nährstoffen. Doch mit dieser Hilfe könnte es bald vorbei sein. Lukas Eichelter, zugeschaltet aus der sudanesischen Hauptstadt Khartoum, schildert, dass das Welternährungsprogramm seine Hilfe für mehr als 3 Millionen Menschen bereits deutlich reduzieren musste.
3: Alle diese Menschen, egal in was für einer Hungerklassifizierung sie sind, bekommen von uns gerade 50% der Ration. Also 50% der Kalorien, die ein Mensch eigentlich zum Überleben benötigen würde.
2: Verantwortlich der weltweite Sparkurs bei der humanitären Hilfe. Dabei koste es im Sudan gerade mal zwischen 50 Cent und 1 Euro, um eine Person einen Tag lang zu ernähren.
3: Das sind, und Sie verzeihen mir hoffentlich den Ausdruck, Kleckerbeträge, Rundungsfehler, über die wir reden in einem öffentlichen Budget, die natürlich in Austeritätspolitik und Zeiten des Sparzwangs als erstes dem roten Stift zum Opfer fallen.
2: Auch die Bundesregierung hat die Mittel für humanitäre Hilfe deutlich gekürzt. Von 2024 auf 2025 um die Hälfte auf rund 1 Milliarde Euro.

0: Der Bundesbeauftragte für humanitäre Hilfe bedauert diese Entwicklung, aber er sieht auch Reformbedarf.
1: Es gibt Doppelstrukturen, Doppelarbeit. Und hier hat es in den letzten Jahren angesichts der Mittelkürzung zu einer großen Initiative der Staatengemeinschaft hat es geführt, dass jetzt eben hier reformiert werden soll. Das ist am Laufen und das begleiten und unterstützen wir aus Deutschland ganz intensiv.
0: Kritik an der Kürzung an der oft rettenden Hilfe kommt von der Opposition.
2: Es ist ein Aufwand, den wir betreiben sollten, um unseren Anteil in einer Welt zu leisten, die eine Feuerwehr braucht. Und davon bin ich fest überzeugt. Ich fordere die Bundesregierung auf, den Titel für die humanitäre Hilfe auskömmlich auszustatten, so wie sie es auch im Koalitionsvertrag versprochen hat. Das tut sie nicht und das halte ich für einen Fehler.
0: Die AfD will mehr Mittel dort einsetzen, wo Not herrscht, wie hier im Sudan.
3: Wenn die Hilfe vor Ort stimmt, dann wollen diese Menschen in der Regel auch nicht die Fernmigration und die Fernflucht, sondern sind dankbar, wenn ihr Land befriedet werden kann, wieder aufgebaut werden kann, denn Heimat ist unersetzbar.
0: Der humanitäre Helfer Lukas Eichelter hofft, dass bald zusätzliches Geld bereitgestellt wird, denn sonst könnte auch beim Welternährungsprogramm im Sudan bereits im September der Nachschub versiegen, zum Beispiel von der für Kinder so lebenswichtigen Erdnusspaste.
4: Tja, mit dem Helfer Lukas Eichelter hat meine Kollegin Bibiana Barth gesprochen. Sie hat den Vertreter vom Welternährungsprogramm gefragt, wie er die Situation in Khartoum erlebt, in der Hauptstadt des Sudans.
5: Ja, es ist tatsächlich schwer, in Worte zu fassen, in was für einer Situation wir hier arbeiten. Der Sudan ist seit Jahrzehnten eines der konfliktgebeutelten Länder der Welt. Aber seit dem aktuellen Konflikt im April 2023 hat sich das hier zur größten humanitären Krise der Welt entfaltet. Man muss sich vorstellen, es leben 50 Millionen Menschen im Sudan und 20 Millionen davon leiden akut Hunger. 5 Millionen von denen wiederum leiden extremen Hunger. Das ist circa die Größe von Norwegen und kann man sich tatsächlich ganz schwer vorstellen. Und hier sind wir aber schon bei einem der Hauptprobleme, denen wir oft in dieser Krise begegnen, ist, dass es eine Zahl. Und was wir hier vor Ort on the ground sehen, ist tatsächlich sehr schwer in Zahlen zu fassen, weil es sind Einzelschicksale. Und wenn wir mit den Menschen reden, dann ist es immer eine Mutter, die ihr Kind nicht mehr ernähren kann oder ein Vater, der nicht weiß, wo die nächste Mahlzeit herkommen soll. Daher ist diese Zahlendebatte eine schwierige, aber die Bedarfe sind tatsächlich extrem hoch.
6: Ihre Kollegen riskieren ja ihr Leben, zum Beispiel eben im Sudan. Wie sehen Ihre Einsätze dort aus? Können Sie uns das beschreiben? Was macht es so gefährlich?
5: Ja, zunächst sind natürlich die Leidtragenden eines jeden Kriegs die Zivilistinnen und die Zivilisten. An zweiter Stelle stehen aber dann die Menschen, die versuchen, genau diesen kriegsbetroffenen Menschen zu helfen. Und das sind humanitäre Helferinnen, humanitäre Helfer. Das sind Menschen wie ich und unsere ganzen nationalen Kolleginnen und Partnerinnen. Und man muss sich vorstellen, dass der Krieg sich aktuell immer mehr in die Luft verlagert. Das heißt, wir sind Drohnenangriffen ausgesetzt. Wir sind Angriffen auf unsere Konvois, die versuchen, Hilfsgüter in die am meisten betroffenen Gemeinschaften zu bringen, ausgesetzt. Und auf der anderen Seite wagt eine Kugel auch nicht, wen sie trifft. Also wir sehen, Sie haben gesagt, Sie erreichen mich gerade in Khartoum. In Khartoum wurde bereits 1% der gesamten Stadtfläche entmint und das waren circa 40.000 Kampfmittel. Also man kann sich vorstellen, wie groß und wie gefährlich, also wie groß die Gefahr ist und wie schwierig es ist hier für egal wen ohne Gefahr für Leib und Leben zu arbeiten. Und was man vielleicht noch dazu sagen kann, der Sudan ist 5-mal so groß wie Deutschland. Wenn man sich vorstellt, dass man auf dieser Fläche über 2 Konfliktparteien hinweg und 150 bewaffnete Gruppen versucht, zur Hilfe zu leisten, dann, verzeihen Sie, hier ist eine Fliege, dann wird deutlich, wie schwierig es ist und wie gefährlich es auch ist für uns. Allein letzte Woche gab es 2 Drohnenangriffe auf Khartoum und dann werden auch wir evakuiert und kriegen Nachrichten, dass wir uns in Sicherheit bringen sollten.
6: Umso bemerkenswerter ist Ihre Arbeit. In Deutschland wird ja nun über erneute Kürzungen der humanitären Hilfen diskutiert. Bereits im letzten Haushalt wurden ja die Mittel um die Hälfte

0: Hälfte gekürzt von 2 Milliarden Euro auf 1 Milliarde Euro. Mit welchen Folgen und was würden erneute Kürzungen bedeuten?
1: Ja, ich meine, da sprechen Sie genau das an, was natürlich für uns als Helfende am herzzerreißendsten ist. Tatsächlich überträgt sich diese 50-prozentige Kürzung im Fall des Sudans 1:1 auf unsere Rationskürzungen. Das ist extrem bitter, weil wir haben die ersten Konfliktjahre daran gearbeitet, überhaupt Zugang zu allen Orten in diesem riesigen Land zu bekommen. Jetzt nach 2,5 Jahren harter Arbeit haben wir Zugang tatsächlich zu allen Gemeinschaften, egal wie vulnerabel, also wie anfällig sie sind und wie hungrig sie sind. Und ausgerechnet an dem Moment läuft die Finanzierung aus. Das bedeutet, dass tatsächlich, egal was für eine Form von Hunger, also akuter Hunger, extremer Hunger, katastrophaler Hunger, die Menschen leiden, bekommen sie aktuell von uns nur mehr eine 50-prozentige Ration. Wir rechnen mit 2000 Kalorien für eine volle Ration. Aktuell bekommen Menschen von uns nur mehr 1000 Kalorien, also die Hälfte von dem, was für ein gesundes und lebenswertes Leben notwendig wäre.
0: Eine Kritik an Hilfsprogrammen ist ja, dass es den Betroffenen nur kurzfristig hilft und sie eben nicht aus der Armutsspirale herauskommen, aus dem Hunger. Was haben Sie dieser Kritik entgegenzusetzen?
1: Einerseits, dass es stimmt, also wir leben hier in einem Land, wo es natürlich Regionen und Gemeinschaften gibt, die absolut auf Hilfe angewiesen sind. Gleichzeitig, und deshalb habe ich die Größe dieses Landes erwähnt, haben wir hier enorme Chancen, an denen wir parallel arbeiten. Wir warten also nicht, bis der Konflikt endgültig eine politische Lösung findet, sondern wir investieren jetzt schon in Lebensgrundlagen, in den landwirtschaftlichen Anbau. Man muss sich vorstellen, vor Kriegsbeginn war der Sudan die Kornkammer Afrikas. Ein Viertel des Bruttoinlandsprodukts war Landwirtschaft und 2/3 der Menschen waren angestellt. Und durch den Nil und auch Richtung Süden, durch ein bisschen weniger arides Klima, kann man extrem gut anbauen. Und das machen wir auch. Also wir unterstützen beispielsweise 500.000 BäuerInnen, dass sie ihr Land wieder bestellen und Getreide anbauen können. So konnten wir letztes Jahr in etwa 1 Million Tonnen Weizen produzieren und dann auch gleich lokal wieder verwenden. Und andererseits sieht man das auch in unserer generellen Ernährungshilfe, dass beispielsweise das meiste Sorghum, das wir hier verwenden in unserer Hilfe, auch lokal beschafft wird. Das heißt, es gibt diese Möglichkeiten. Wir dürfen nicht auf die Investitionen in diese nachhaltigen Lebensperspektiven warten, sondern es ist jetzt möglich. Und wir hoffen natürlich, dass wir weg von den humanitären Bedarfen und immer mehr in eine Richtung der Entwicklungsperspektiven kommen können.
0: Es geht also um schnelle Hilfe und auch langfristige Unterstützung. Und zum Abschluss noch gefragt, welche Hilfe wäre aus Ihrer Erfahrung heraus notwendig, um eben besonders im Rahmen des Welternährungsprogramms den Hunger nachhaltig zu bekämpfen?
1: Ja, Sie haben das schon angesprochen und das ist natürlich Politik immer ein Priorisierungswettkampf. Und wir sehen, dass einfach internationale Agenden immer mehr ins Hintertreffen geraten. Und auch wenn das vielleicht ein bisschen technischer Punkt ist, aber wir brauchen allen voran Mittel und diese Mittel müssen zuverlässig und auch planbar kommen. Es reicht nicht, wenn am Ende eines Jahres wir erst den Alarm schlagen müssen, dass wir wieder kurz vor einer Hungersnot stehen, damit verschiedene Regierungen, die uns finanzieren, dieses Geld wieder zur Verfügung stellen. Dann wird es zu spät sein. Dann werden die Menschen schon verhungert sein. Und dann ist es auch für uns extrem kostspielig, diese Korridore in das Land wieder neu aufzustellen. Mhm. Das heißt, was wir tatsächlich brauchen, ist ein Verständnis auch im globalen Norden. Und dazu gehört Deutschland, dazu gehört Europa, dass es im Vergleich zu anderen Haushaltstiteln extrem günstig ist. Es kostet uns zwischen 50 Cent und 1 Euro eine Person für einen Tag zu ernähren. Und vor allem auch, dass es im ureuropäischen Interesse ist. Weil wir reden hier von einem geopolitisch extrem wichtigen Land. Und generell ist es natürlich darüber hinaus, sage ich als Europäer, auch ein Imperativ der Menschlichkeit, dass es zu helfen gilt und wir nicht einfach im 21. Jahrhundert, wo wir genügend Essen für jeden und jede auf der Welt haben, einfach Menschen verhungern lassen.
0: Es ist nur falsch verteilt. Vielen Dank, dass Sie uns Einblicke in Ihre Arbeit ermöglicht haben. Danke, Lukas Eichelteer vom Welternährungsprogramm im Sudan.
1: Danke für die Einladung.
2: Einen schönen guten Abend und willkommen hier bei Tagesschau 24. Wir schauen in die USA. Dort hat ein Prozess gegen den Facebook-Konzern Meta begonnen, der sowohl für das Unternehmen als auch für Millionen Kinder und Jugendliche Folgen haben könnte. Der Vorwurf lautet, Plattformen wie Instagram und Facebook sollen bewusst so gestaltet sein, dass junge Nutzer danach süchtig und psychisch krank werden können. Mehrere US-Bundesstaaten klagen deshalb gegen Meta. Sollten sie gewinnen, muss der Konzern Milliarden zahlen und die Funktionsweise seiner Plattformen grundlegend ändern.
3: Alexandra, genannt Owl, war 16 Jahre alt, als sie starb. Ihr Foto ist eines von vielen, mit dem Familien vor dem Gerichtsgebäude an ihre Kinder erinnern. Alexandras Eltern machen dem Social-Media-Konzern Meta schwere Vorwürfe. Owl starb nicht zufällig, das war eingepreist. Dort gab es Inhalte, die Suizid verharmlosen. Sie vermittelten den Eindruck, das ist etwas, was Menschen tun. Ewiges Scrollen durch geschicktes Design der sozialen Netzwerke, nur ein Punkt der Klage. Mehrere US-Bundesstaaten werfen dem Konzern vor, Facebook und Instagram gezielt so entwickelt zu haben, dass sie junge Menschen abhängig machen. Wir haben Beweise dafür, dass Meta weiß, dass Instagram für einen erheblichen Anteil der Jugendlichen schädlich ist. Meta weiß, dass mehr als 13% der Mädchen im Teenageralter angeben, Instagram verschlimmere ihre Gedanken zu Suizid und Selbstverletzung. Der Konzern widerspricht. Man habe Schutzmaßnahmen für Minderjährige entwickelt. Schriftlich erklärte Meta. Die Generalstaatsanwälte mögen es einen wegweisenden Fall nennen. Ihre Vorwürfe sind schwach und unbelegt, ihre finanziellen Forderungen völlig unverhältnismäßig. Im Raum stehen Strafzahlungen von mehreren 100 Milliarden $ und Änderungen an den sozialen Netzwerken, um Kinder und Jugendliche wie Owl zu schützen.
2: Eigentlich sorgt Nationalspieler Musiala mit seinen Toren für Schlagzeilen. Doch nachdem der Bayern-Spieler innerhalb von wenigen Tagen bei zwei Fußballpartien zusammengebrochen ist, machen sich viele Fußballfans nun Sorgen um die Gesundheit des 23-Jährigen. Gestern Abend, kurz nach dem zweiten Vorfall, ist Musiala dann an die Öffentlichkeit gegangen. Bei ihm sei eine neurologische Dysfunktion festgestellt worden. Trotz der Diagnose zeigt sich Musiala aber optimistisch.
4: Testspiel gestern Abend gegen Heidenheim. Jamal Musiala wird eingewechselt und kollabiert erneut. Wie schon am Wochenende gegen Leipzig. Auch FC Bayern Ehrenpräsident Uli Hoeneß ist schockiert. Dass das vier Tage später wieder passiert, das hat mich vom Hocker gehauen. Da war ich sprachlos, was selten genug vorkommt. Musiala geht an die Öffentlichkeit. Das Wichtigste zuerst, mir geht es gut. Es wurden bei mir temporär kurz auftretende, aber gut behandelbare Absenzen festgestellt, welche auf eine neurologische Dysfunktion zurückzuführen sind. Absenzen, eine Art von Epilepsie.
5: Das ist tatsächlich eine ganz spezielle Form von epileptischen Anfällen. Alles andere scheint mir doch recht spekulativ und da sollten wir uns, glaube ich, alle zurückhalten.
4: Ob der 23-Jährige auf dem Platz unter Belastung wieder kollabiert, ist unklar.
5: Das Wichtigste ist, in fachärztlicher Behandlung die richtige Diagnose zu bekommen und eine möglichst gute Therapie für die Diagnose. Und dann hat man das meiste getan.
4: Nach Informationen des Bayerischen Rundfunks sind die behandelnden Neurologen davon überzeugt, dass Jamal Musiala beschwerdefrei wird und sein altes Niveau erreicht. Ein Karriereende beim FC Bayern scheint kein Thema.
2: Ja, gesundheitliche Probleme also bei Jamal Musiala. Viele Fans fühlen sich da vielleicht erinnert an den Fall Eriksen. Auch der Däne, der war 2021 im EM-Spiel gegen Finnland plötzlich zusammengebrochen. Nachgefragt dazu bei unserem Sportexperten, bei Florian Eckel. Inwiefern sind denn diese beiden Fälle, vielleicht diese Schockmomente, auch vergleichbar?
6: Ja, ich glaube schon im ersten Moment haben natürlich gerade die Fans, vor allem die im Stadion, man rechnet ja nicht mit so einer Situation. Die hatten mit Sicherheit dann auch das Gefühl, dass das ähnlich wie im Falle Eriksen, der ja damals sich eine gefühlte Ewigkeit gezogen hatte und dann auch noch ganz, ganz schwerwiegende Konsequenzen hatte. Der Däne hat ja einen Herzstillstand damals erlitten, musste reanimiert werden, hat auch danach einen Defibrillator eingesetzt bekommen. Zum Glück, das kann man Stand jetzt sagen, bei Jamal Musiala ist es nicht ganz so schlimm. Wir haben das gerade im Beitrag natürlich gehört. Diese Absenzen sind aber auch nicht ganz zu vernachlässigen. Denn im Endeffekt kann es immer wieder passieren, dass, wie wir es jetzt eben hatten, dass sie sich innerhalb von wenigen Tagen wieder wiederholen können. Also er wird jetzt zunächst mal medikamentös behandelt und alles Weitere muss man dann beobachten, ob, wie schnell und wie fit er dann auch wieder zurückkommt.
2: Rein medizinisch, darüber sprechen wir gleich noch. Aber Musialas Erkrankung kommt für die Öffentlichkeit überraschend. Wie lange wusste denn sein Verein, der FC Bayern, schon davon?
6: Also Uli Hoeneß hat heute bei RTL dazu im Interview gesprochen und meinte, man wisse das schon länger, ohne das jetzt genau zu beziffern. Es zieht natürlich so eine kleine Verletzungs- und Erkrankungshistorie nach sich bei Jamal Musiala. Also er hatte ja schon echt viel Pech, auch vor einem Jahr sich das Wadenbein gebrochen, musste dann lange aussetzen. Und klar, dann war natürlich dieser lange, harte Kampf zurück. Er ist nach wie vor erst 23 Jahre alt. Diese Absenzen, so habe ich mir das angelesen, ist vermehrt wohl eine Erkrankung, die bei Kindern und Jugendlichen auch auftritt. Also Musiala ist natürlich noch nicht so alt. Und jetzt gilt es natürlich daran, die Ursachen zu finden, das möglichst schnell auch zu beheben und zu gucken, dass man ihn halt wieder fit auch wieder und gesund vor allem auch wieder zurückbringt in die Mannschaft. Und das ist natürlich für alle schon ein Riesenschlag. Aber Musiala hat das ja auch angedeutet in seinem Instagram-Post. Er ist positiv. Und das sind auch meine Informationen. Also er geht fest davon aus, dass er wieder komplett gesund zurückkehren wird und dann auch wieder weiter Fußball spielen kann.
2: Ja, also erstmal plant also der FC Bayern weiter mit ihm. Verstehe ich das richtig?
6: Also die Bayern haben sich natürlich auch abgesichert. Man wollte natürlich auch abseits der eigenen medizinischen Abteilung sich nochmal dann auch eine zweite Meinung holen. Jamal Musiala wird auch noch von Neurologen außerhalb des FC Bayerns betreut und da hat man sich ausgetauscht und zusammengesetzt und es gab auch die Hinweise und auch keinerlei Einwände von den Neurologen, dass er jetzt eben nicht spielen könne. Deswegen ist er eben nach dem ersten Zusammenbruch am Samstag, dann jetzt eben gestern beim Testspiel gegen Heidenheim, dann wieder aufgelaufen, hat sich einwechseln lassen und es ist dann wenige Momente später wieder passiert. Also er bekommt jetzt Medikamente dagegen und jetzt muss man einfach gucken, wie lange das dauert. Das Training wurde dosiert, er wurde schon ein bisschen rausgenommen, einfach auch um den Stress, um die Belastung ein bisschen zu verringern. Und jetzt muss der FC Bayern natürlich gucken auch, sie werden jetzt personell nicht reagieren, denn sie setzen ganz klar auf Jamal Musiala, haben ihm auch ganz klar signalisiert, er bekommt jede Unterstützung, die er braucht, denn er soll der Spieler der Zukunft werden und deswegen gehen sie jetzt nicht davon aus, dass das ein mögliches Karriereende bedeuten könnte.
2: Da wollte ich gerade nachhaken. Das Wort Schonung, das geht ja eigentlich nicht so sehr einher mit einer Sportlerkarriere, wo Höchstleistungen erwartet werden. Was bedeutet das jetzt für ihn und seine Zukunft?
6: Für ihn ist es jetzt natürlich so eine Reise ins Ungewisse, so ein bisschen. Klar, wenn du einen Muskelfaserriss hast oder meinetwegen jetzt auch seinen Beinbruch, dann hat man ungefähr Erfahrungswerte im Leistungssport, weil man sagen kann, das wird jetzt ungefähr 3 Monate dauern, 6 Monate dauern, dann sind die nächsten Schritte so, dann wird es so aussehen. Jetzt ist es so ein bisschen ungewiss, wie reagiert der Körper auch auf die Medikamente, in welcher Form tritt eine Besserung ein und vor allem, wie fit wird er dann auch? Es ist ja dann auch wieder die Frage, was für ein Zutrauen hat man in den eigenen Körper? Denn bei diesen Absenzen habe ich mir sagen lassen, ist ja auch immer das Problem, man verliert so ein bisschen das Bewusstsein für kurze Zeit. Und ich glaube, das ist einfach schwierig, weil es ist jetzt kein physisches Problem am Körper, am Skelett, an der Muskulatur, sondern es ist im Endeffekt was Neuronales. Und damit können natürlich auch Profisportler sehr, sehr schlecht umgehen, weil das natürlich auch sehr selten ist. Und vor allem ist mir auch kein weiterer Fall bekannt, der so bewusst damit jetzt an die Öffentlichkeit gegangen ist wie Jamal Musiala.
2: Und das ja, obwohl er eigentlich nach mehreren gesundheitlichen Rückschlägen nun eigentlich wieder durchstarten wollte. Du hast schon gesagt, eine lange Verletzungshistorie liegt hinter ihm. Wie bitter ist das jetzt?
6: Ja, das ist natürlich erstmal auch für den Menschen Jamal Musiala. Man darf nicht vergessen, der ist erst 23 Jahre alt, hat natürlich eine besonders bewegte Karriere hinter sich, wahnsinnig früh, wahnsinnig schnell durchgestartet beim FC Bayern, war dann schon bei der missglückten Weltmeisterschaft 2022 in Katar eigentlich so der Heilsbringer, sollte er zumindest sein, dann ist man da ausgeschieden. Dann lief auch nicht alles rund beim FC Bayern. Er selbst hat immer wahnsinnig abgeliefert, sehr gute Werte auch gezeigt, hat auch mit seiner Art, Fußball zu spielen, auch wirklich viele Fans begeistert. Dann diese brutal bittere Verletzung vor einem Jahr bei der Club-WM, wo er sich das Wadenbein ohne eigenes Zutun gebrochen hat, als er böse gefoult wurde. Dann hat er sich jetzt hart zurückgekämpft, ist nicht so richtig rund in die Saison reingekommen, jetzt in die Rückrunde. Auch die Weltmeisterschaft war nicht überragend. Also er wollte jetzt eigentlich quasi bei Null beginnen und jetzt kommt eben das. Aber das haben wir auch der ein oder andere nochmal bestätigt. Es ist schon beeindruckend, wie er versucht, das alles auszublenden und positiv nach vorne schaut. Denn nochmal, 23 Jahre jung. Ich glaube, manch anderer, der deutlich älter ist, mehr Lebenserfahrung hat, wird deutlich mehr niedergeschlagen. Er nimmt es positiv, versucht voranzugehen und hat noch einiges vor. Beim FC Bayern, aber natürlich auch in der Nationalmannschaft.
2: Ja, das waren die sportlichen Einordnungen von Florian Eckel. Ganz herzlichen Dank dafür. Aber wir wollen uns natürlich auch noch medizinisch erklären lassen, was genau passiert mit dem Körper während eines solchen epileptischen Anfalls. Darüber sprechen wollen wir jetzt mit dem Neurologen Christoph Kleinschnitz. Er ist Direktor am Universitätsklinikum in Essen. Einen schönen guten Abend.
7: Schönen guten Abend.
2: Herr Kleinschnitz, erklären Sie uns doch bitte zunächst mal diese Krankheit. Was sind die Auslöser?
7: Ja, bei den Absorben wird das Bewusstsein verändert. Man ist nicht vollständig bewusstlos, aber die Patienten halten inne. Sie schauen plötzlich starr nach vorne. Sie wirken seltsam und sind desorientiert und verwirrt. Und das kommt dadurch zustande, dass Nervenzellen im Gehirn überaktiv sind. Sie feuern gleichzeitig eigentlich an Stellen, wo sie gar nicht sollten. Und das löst diese neurologischen Ausfälle aus. Diese Absorbanfälle sind durchaus subtiler als die großen epileptischen Anfälle, die vielleicht auch die Laien kennen, wo die Patienten teilweise minutenlang bewusstlos sind, wo sie tonisch, klonisch zucken und krampfen, wo sie Schaum vor dem Mund haben, wo sie vielleicht einnässen. Das ist viel subtiler bei den Absorben, gehört aber auch zu den Epilepsien.
2: Aber dass sich das nun bei Musiala innerhalb kurzer Zeit gleich zweimal gezeigt hat, welche Ursachen kann das vielleicht haben?
7: Ja, bei den Absorbsepilepsien geht man von einem hohen genetischen Anteil an Ursachen aus. Also polygenetisch, viele Gene von Nervenzellen sind daran beteiligt. Was dann im Einzelfall immer die Auslöser sind, ist natürlich aus der Ferne schwer zu sagen. Was man sicherlich nicht einfach herstellen kann, ist die Verbindung, jemand spielt Fußball, strengt sich gerade auf dem Platz an und bekommt dann einen epileptischen Anfall. Das wäre neurologisch zu kurz gesprungen. Ja, es gibt externe Triggerfaktoren bei epileptischen Anfällen. Man kann sich natürlich vorstellen, wenn man sehr dehydriert ist, wenn die Körpertemperatur ansteigt, dass dann sozusagen die Grenze überschritten wird. Aber bei jemandem wie Musiala, der ja durchtrainiert ist, der körperlich und herz-kreislauf-mäßig fit ist, würde ich das so in der Kürze oder in der Verkürzung nicht behaupten.
2: Aber diese Höchstleistungen, die der Körper da vollbringen muss, der Körper wird bis an die Grenzen gebracht. Ist das mit dieser Krankheit wirklich vereinbar? Ist das gesund?
7: Also, ganz allgemein, Sport und Epilepsie schließen sich nicht aus. Hochleistungssport und Epilepsie schließen sich nicht aus. Es gibt mehrere prominente Sportlerinnen und Sportler, die mit ihrer Epilepsie an die Öffentlichkeit gegangen sind. Das sind Spieler aus der National Football League, Eishockey. Welche haben sogar olympische Medaillen gewonnen, die an Epilepsie leiden. Und das zeigt, man kann damit sportliche Höchstleistungen bringen. Die Voraussetzung ist, richtige Diagnose stellen und vor allem konsequent antiepileptisch, also gegen die Anfälle behandeln. Und dann können diese Anfälle auch bis auf null heruntergebracht werden. Natürlich herausfordernd. Man muss sehr diszipliniert sein. Man muss die Medikamente teilweise viele Jahre einnehmen. Man muss manchmal verschiedene Medikamente ausprobieren. Aber gerade die Absorbsepilepsien lassen sich medizinisch, neurologisch mit Medikamenten sehr gut behandeln. Hängt ein bisschen von der Unterform ab. Aber es gibt durchaus Langzeitstudien, die zeigen, fast 80% der Betroffenen können anfallsfrei gebracht werden. Und das, denke ich, ist eine positive Prognose.
2: Sicherlich. Das ist sicherlich eine positive Nachricht für Jamal Musiala. Aber bedarf es vielleicht auch einer verlängerten Regeneration zwischen diesen Höchstleistungen, die man da vollbringt, weil es, wie gesagt, Musiala ja jetzt innerhalb von wenigen Stunden, Tagen gleich zweimal passiert ist?
7: Ja. Wenn wir Epilepsie-Patientinnen und Patienten behandeln, ist es in der Tat so, dass es ein Gesamtpaket ist, also nicht nur Medikamente geben. Natürlich muss man die Betroffenen darauf hinweisen, wie sieht euer Tagesablauf aus, die Tagesstruktur, Schlaf-Wachrhythmus, Ausschalten von Einflussfaktoren, die schädlich sein könnten, Alkohol, Drogen, das sind natürlich Dinge, die bei einem Spitzensportler sowieso jetzt in der Regel nicht in Frage kommen. Aber es sind schon Sachen, die man beachten muss, externe Stressoren ausschalten. Nochmal, allein die Tatsache, dass jemand auf dem Platz steht und Fußball spielt, auch auf diesem Niveau, führt nicht automatisch zu Anfällen. Man hat ja auch gesehen, dass diese Anfälle relativ früh immer noch nach den Auswechslungen eingetreten sind. Das heißt, die Beanspruchung für so einen Spitzensportler wie Musiala kann in diesem Moment noch gar nicht körperlich zumindest so hoch gewesen sein. Natürlich unschön, auch vielleicht ein bisschen Pech in dem Moment. Wir wissen nicht, wo er in der Behandlung gerade steht. Werden die Medikamente aufdosiert? Wird

0: gerade umgestellt. Dazu kenne ich natürlich auch die Krankenakte nicht und kann mich da nicht im Detail äußern.
1: Ganz kurz noch vielleicht mit Blick fernab des Fußballplatzes auf das ganz normale Leben. Was darf denn jemand, der unter Absenzen leidet, im Alltag noch tun? Autofahren zum Beispiel?
0: Genau, das sind auch Dinge, die man bespricht, soziale Auswirkungen. Autofahren, das Führen von Kfz kann durchaus eingeschränkt oder zunächst verboten sein. Es hängt von den Anfällen ab, hängt von den Befunden im MRT und im EEG ab, aber das kann tatsächlich ein Thema sein. Bei Berufskraftfahrern ist es dann immer besonders tragisch, weil das in der Regel dann auch in ein, wenn man so möchte, quasi Berufsverbot übergehen kann. Es gibt andere Dinge, Verletzungsgefahr, Unfälle beachten und so weiter. Aber das Gute ist bei den Absenzen, sie gehen eben nicht in aller Regel mit diesen schweren Verkrampfungen einher. Die Leute sind sehr schnell wieder reorientiert. Das hat man auch jetzt in dem jetzigen Fall gesehen. Nach wenigen Sekunden ist man eigentlich wieder bei sich und das reduziert zumindest gewisse Unfallrisiken.
1: Sagt Christoph Kleinschnitz von der Uniklinik Essen. Wir danken Ihnen ganz herzlich für diese umfangreichen Informationen und für Ihre Zeit. Wir haben Sie im Urlaub erreicht. Vielen Dank, dass Sie sich die Zeit genommen haben für uns.
0: Gerne.
1: Der Bürgerkrieg im Sudan gilt als weltweit größte humanitäre Katastrophe. Allein in dem nordostafrikanischen Land brauchen laut UN-Experten mehr als 30 Millionen Menschen Hilfe. Doch genau die wird immer schwieriger. Zum heutigen Welttag der humanitären Hilfe schlagen Fachleute Alarm. Die Zahl der Krisen nehme weltweit zu, während weniger Geld zur Verfügung steht. Allen voran die USA, bislang größter Geldgeber, haben ihre Mittel gekürzt. Andere Länder geben ebenfalls weniger für humanitäre Hilfe aus, darunter auch Deutschland.
2: Rot. Die Farbe auf dem Maßband warnt die Helfer. Diese Kinder sind akut mangelernährt. Das Welternährungsprogramm der Vereinten Nationen verteilt deshalb im Sudan eine nährstoffreiche Erdnusspaste. Doch damit könnte es bald vorbei sein. Schon jetzt müssen Helfer, wie Lukas Eichelter, die Ernährungsrationen deutlich reduzieren.
3: Alle diese Menschen, egal in was für einer Hungerklassifizierung sie sind, bekommen von uns gerade 50% der Ration. Also 50% der Kalorien, die ein Mensch eigentlich zum Überleben benötigen würde.
2: Verantwortlich der weltweite Sparkurs bei der humanitären Hilfe. Auch die Bundesregierung hat die Mittel im vergangenen Jahr halbiert auf rund 1 Milliarde Euro. Das sei bedauerlich, so der Bundesbeauftragte für humanitäre Hilfe. Aber es gebe auch Reformbedarf.
4: Es gibt Doppelstrukturen, Doppelarbeit. Und hier hat es in den letzten Jahren angesichts der Mittelkürzung zu einer großen Initiative der Staatengemeinschaft hat es geführt, dass jetzt eben hier reformiert werden soll.
2: Weniger Geld erzwingt Priorisierung. Entscheidend sei, nach welchen Kriterien Hilfe verteilt wird, so Entwicklungsexperte Südhoff.
5: Geben wir jetzt die Hilfe den Menschen, die sie politisch aus unserer Sicht für uns am wichtigsten sind oder die Länder oder die Partner oder wo wir Wirtschaftsinteressen verfolgen wollen? Oder gehen wir wie eine Ärztin, wie ein Arzt danach, wer braucht am dringendsten unsere Hilfe? Wo müssen wir am dringendsten Leben retten?
2: Im Sudan geht es für das Welternährungsprogramm jedoch vor allem darum, ob im September überhaupt noch Mittel für Hilfe da sind.
1: Seit Juni gilt ein neues Asylsystem in der EU, das für klare Regeln sorgen soll. Doch zwischen Deutschland und Italien zeichnet sich jetzt ein neuer Streit ab, denn die Bundesregierung will Asylbewerber, die über Italien in die EU eingereist sind, wieder dorthin zurückschicken. Das aber lehnt die Regierung in Rom ab. Sie argumentiert unter anderem, dass die Fälle aus der Zeit vor Inkrafttreten der neuen Regeln stammen. Und Streit gibt es außerdem über Rettungsschiffe unter deutscher Flagge, die im Mittelmeer Migranten aufgreifen.
6: Italien und Deutschland streiten über die Asylpolitik. Seit Jahren weigert sich Rom, Asylsuchende zurückzunehmen, obwohl das sogenannte Dublin-Verfahren genau das vorsieht. Migranten, die in einem EU-Mitgliedstaat ankommen, müssen hier auch ihr Asylverfahren absolvieren. Mit dem gemeinsamen europäischen Asylsystem, das seit dem 12. Juni in Kraft ist, will Deutschland das Dublin-Verfahren wieder anwenden und plant, laut italienischen Medien, zunächst die Rücküberstellung von 3 Asylsuchenden. Doch die italienische Regierung verweigert die Aufnahme und begründet dies unter anderem mit Hilfsorganisationen, die unter deutscher Flagge Bootsflüchtlinge im Mittelmeer aufgreifen und nach Italien transportieren. Seit Beginn des Jahres sind das 2200 Menschen, seit dem 12. Juni mehr als 500. Unsere Regierung weist darauf hin, dass dieses Ausmaß kompensiert werden muss. Der Asylstreit belastet die deutsch-italienischen Beziehungen.

0: Beziehungen. Und das bereits 2 Monate, nachdem sich die EU eigentlich auf eine gemeinsame Asylpolitik verständigt hat. Die Forderungen einiger Minister gegenüber Deutschland nach einer Kompensation haben aus rechtlicher Sicht keinerlei Gültigkeit. Es handelt sich um ein politisches Manöver, um Propaganda. Heute Morgen sollte eine junge Somalierin, die über Italien nach Deutschland gekommen war, zurückgeflogen werden. Die 22-Jährige ist allerdings gestern von einer Nürnberger Gemeinde im Kirchenasyl aufgenommen worden. Das schützt sie zumindest vorläufig vor einer Rückführung.
1: Die US-Regierung erhöht den Druck auf den Internationalen Strafgerichtshof. Washington will Vermögenswerte der japanischen Präsidentin und ihres Stellvertreters in den USA einfrieren. Sie wären damit weitgehend vom amerikanischen Finanzmarkt ausgeschlossen. Der Vorwurf, die beiden Juristen seien an Ermittlungen gegen Regierungsvertreter beteiligt gewesen, deren Staaten die Zuständigkeit des Gerichts nicht anerkennen. Dazu gehören neben den USA auch Israel und Russland. Im Ukraine-Krieg ist die kritische Infrastruktur immer wieder Ziel von Angriffen, zuletzt gestern. In der Nähe des von Russland besetzten Atomkraftwerkes Saporischschja explodierte eine Drohne. Der deutsche Umweltminister Schneider ist zurzeit in der Ukraine, um sich ein Bild von den Zerstörungen zu machen. Auch über die Lage am Reaktor in Tschernobyl. Im vergangenen Jahr war dort der Schutzschirm durch einen Drohneneinschlag beschädigt worden.
2: In der Nacht treffen erneut russische Drohnen Ziele in der Ukraine. Im Süden des Landes stirbt ein Mensch, 7 weitere werden bei einem Angriff in der Region Saporischschja verletzt. Unweit von diesem Ort wird auch eine Bushaltestelle zum Kernkraftwerk Saporischschja angegriffen. Das AKW selber liegt 50 Kilometer außerhalb der Großstadt. Immer wieder kommen russische Geschosse den Atomanlagen in der Ukraine gefährlich nahe. Vor 1,5 Jahren hatte in Tschernobyl eine russische Drohne die Schutzhülle über der Ruine des Unfallreaktors getroffen. Der anschließende Brand hat das Bauwerk massiv beschädigt. Dadurch, dass die Hülle ihre Funktionalität verloren hat, wirken auch die Antikorrosionsmaßnahmen, die während der Entwicklung eingebaut wurden, nicht mehr. Wir müssen deswegen so schnell wie möglich mit den Renovierungsarbeiten beginnen. Heute ist Bundesumweltminister Schneider zu Besuch in Tschernobyl. Ein Neubau sei unausweichlich, kostet aber mindestens 500 Millionen Euro. Deutschland will sich daran beteiligen.
3: Sie muss repariert werden und wir stehen als deutsche Bundesregierung zu unserer Verantwortung. Und ich habe hier zugesagt, dass wir uns mit 50 Millionen Euro beteiligen werden. Einige andere Länder, die Vereinigten Staaten, haben das auch. Und ich werbe auch bei anderen europäischen und G7-Ländern, dass dieses geschundene Land der Ukraine, das jetzt in einem Krieg steht, nicht für diese Kosten aufkommen muss.
2: Im Inneren des Kraftwerks zeigt sich, warum sich ein Neubau nicht aufschieben lässt. Wasser tritt ein und setzt den darunterliegenden Bauteilen zu. Ein radioaktives Risiko in Kriegszeiten.
1: Fast 4 Jahre nach den Anschlägen auf die Nord Stream Pipelines konnten die Ermittler in Kroatien einen 2. Verdächtigen festnehmen. Er soll einer der Taucher gewesen sein, die die Sprengsätze in der Ostsee an die Gasleitungen angebracht haben. Deutschland will seine Auslieferung beantragen. Der Mann war bereits im vergangenen Jahr in Polen gefasst worden, dann jedoch dort wieder freigelassen worden. Einer Diakonie-Mitarbeiterin in Jever ist von ihrem Arbeitgeber gekündigt worden, weil sie bei den Kommunalwahlen im September für die AfD kandidieren will. Der Sprecher der kirchlichen Einrichtung betonte heute, dass nicht die Parteizugehörigkeit Grund für die Kündigung sei, sondern allein die Kandidatur für eine als gesichert rechtsextremistisch eingestufte Organisation. Das passe nicht zu den Grundwerten von Kirche und Diakonie.
4: Die diakonische Mission Lebenshaus betreut in ihren Einrichtungen unter anderem Menschen mit Behinderungen, Geflüchtete oder Wohnungslose. Menschen, denen die AfD weniger Unterstützung zukommen lassen wolle. Für Roman Mölling unvereinbar.
5: Wir haben Personen, die in der letzten Lebensphase sind, kurz vor dem Tod. Wir begleiten sie hospizartig in die letzten Stunden hinein. Wir haben obdachlose, drogenabhängige Personen, die Halt suchen, die Unterstützung brauchen. Dafür stehen wir, wenn wir der Überzeugung sind, dass eine Person unsere Werte nicht mehr teilt oder möglicherweise nicht teilt, dann hat sie diese Person auch bei uns nicht zu suchen.
4: Martina Müller, AfD-Kandidatin für den Kreistag Friesland, reagiert in einem Videostatement auf ihre Kündigung.
6: Diese Demokratie muss aufrechterhalten werden, auch wenn sich das im Moment nicht nach Demokratie anfühlt. Aber es ist wichtig. Ich werde alle mir zur Verfügung

0: stehenden Mittel, rechtliche Mittel ausschöpfen, um dieses Unrecht nicht gelten zu lassen.
1: Laut Arbeitsrecht ist die Kandidatur für eine Partei kein Kündigungsgrund. Doch kirchliche Arbeitgeber sind eine Ausnahme. Sie dürfen laut Gesetz moralische Werteloyalität von ihren Mitarbeitern verlangen.
2: Aufgrund dieser Brisanz dieses Falles, hier wird gegebenenfalls arbeitsrechtliches Neuland betreten, wird dieser Fall sicherlich nicht beim Arbeitsgericht oder Landesarbeitsgericht stecken bleiben. Das wird wahrscheinlich auch das Bundesarbeitsgericht, vielleicht sogar das Verfassungsgericht auf den Plan rufen.
1: Seiner Ansicht nach dürfte es juristisch nicht leicht werden für die Mission Lebenshaus. Doch die Einrichtung will Haltung zeigen.
3: Waldbrände haben in diesem Sommer schon in vielen Teilen Europas große Schäden angerichtet, so auch in Deutschland. Um solche Feuer früher zu entdecken, sollen künftig Drohnen helfen. Erste Probeläufe im bayerischen Landkreis Cham verliefen bereits erfolgreich.
4: Hier im bayerischen Wald im Landkreis Cham brannte vor wenigen Wochen eine vergleichsweise kleinere Fläche von knapp 2 Fußballfelder. Für die Feuerwehr ein schwieriger Einsatz. Das Gelände unübersichtlich, die Brandherde schwer auszumachen. So sieht es hier heute aus. Die Spuren des Feuers werden noch lange sichtbar bleiben.
5: Man kann jedes Feuer, wenn man früh genug dort ist, mit einem Fingerhut voll Wasser löschen. Die Frage ist nur, wie schnell bin ich? Und wie schnell weiß ich, wo es ist? Und durch diese Meldung, durch diese georeferenzierte Meldung, wissen wir auch gleich, wo ist es? Wie komme ich da hin?
4: Den Zeitvorsprung soll künftig diese Hightech-Drohne liefern. Die autonom fliegende Drohne ist ausgestattet mit KI, speziellen Kameras und Wärmebildtechnik. Und auch am Boden muss technisch aufgerüstet werden. Im Wald hängen zusätzliche Sensoren, die bei Rauch Alarm schlagen und die Drohne losschicken.
6: Die Drohne verifiziert dabei die Alarme der Sensoren. Die Sensoren werden im Wald angebracht und verteilt, erkennen quasi eine Veränderung von Gasen. Es gibt nichts, was schneller vor Ort ist als die Drohne. Somit sparen wir wertvolle Zeit und die Drohne nimmt der Feuerwehr wertvolle Arbeit ab.
4: Erkennt die Drohne dann einen Brand, informiert sie die Feuerwehr. Außerdem zeigt sie genau, wo gelöscht werden muss. Das Projekt wird mit rund 1,5 Millionen Euro von der EU gefördert. Bis Ende 2028 soll die Drohne erprobt werden. Dann wird sich zeigen, ob diese Technik tatsächlich funktioniert und Waldbrände erkannt werden, bevor sie sich ausbreiten. Damit in Zukunft solche Bilder wie im Landkreis Cham weniger werden.
3: Drohnentechnik also gepaart mit künstlicher Intelligenz, um Feuer frühzeitig zu erkennen. Dieses neue Projekt im Bayerischen Wald bei Cham hat sich mein Kollege Rudolf Heinz mal näher angesehen. Und an ihn ging die Frage, welchen Eindruck diese neue Drohne auf ihn gemacht hat, was das Besondere daran ist.
7: Also die Drohne hier ist vollgepackt mit ganz viel Sensorik, mit KI vor allem. Und das ist das Besondere. Es gibt natürlich bereits schon Drohnen zur Waldbrandbeobachtung. Aber was die Drohne alles kann und in Verbindung mit Sensoren im Wald, das macht das Ganze hier so besonders. Und warum wurde gerade dieses Projekt, dieses EU-weite Projekt hier im Landkreis Cham gestartet? Alleine hier gab es in diesem Jahr schon 40 Waldbrände. Und knapp 40% der Fläche im Landkreis Cham besteht aus Wald. Bei mir steht jetzt Steffen Reitz, er ist der Mitentwickler dieses Systems der Drohne. Herr Reitz, was ist denn jetzt das Besondere an dieser Drohne? Können Sie es kurz erklären?
6: Jawohl, das Besondere an dieser Drohne ist, dass wir quasi eine Art Software und KI dafür entwickelt haben. Die Drohne erkennt nicht nur eigenständig Waldbrände, sondern die steuert sich auch natürlich stark limitiert im Wald durch und schaut dann, dass sie bestmögliches Bildmaterial zur Auswertung enthält.
7: Und es gibt verschiedene Sensoren im Wald, die jetzt nicht nur auslösen, wenn schon ein Waldbrand da ist, also wenn man schon Rauchschwaden sieht, sondern die erkennt schon ganz kleine Gaspartikelchen.
6: Genau, wir haben eigentlich 3 Systeme zusammengeschlossen, bestehend aus Gassensoren im Wald fest installiert, Drohnen und KI, die das Ganze auswerten. Das Besondere an den Gassensoren ist, dass wir quasi Gefahren schon erkennen, bevor Rauch entsteht. Natürlich ist das ein schmaler Grat, aber wir sind quasi ganz, ganz am Anfang und wir haben noch was Besonderes gemacht. Wir haben eine sogenannte CFD-Simulation hinzugefügt, eine Windstromsimulation. Das heißt, der Sensor weiß nicht nur, hier stimmt was nicht, er weiß auch, woher kommt das ungefähr. Und das grenzt natürlich das Gebiet, in dem die Drohne suchen muss, erheblich ein.
7: Das heißt am Ende für die Feuerwehrfrauen und Männer, sie bekommen ein Datenpaket, übermittelt und wissen sofort, okay, hier müssen Sie hinfahren und müssen jetzt nicht eine halbe Stunde suchen.
6: Exakt, genau so ist es. Sobald ein Alarm erkannt wird, errechnet diese Simulation quasi die ungefähre Stelle und gibt automatisch ein Signal an die Drohne. Die Drohne startet automatisch, natürlich immer überwacht über die Leitstelle, und fliegt dann zu dem Zielort, sucht diesen ab und erkennt anhand von KI, ob ein Brand vorliegt oder eben nicht. Wenn Brand vorliegt, dann gibt es einen Livestream direkt in die Zentrale, sodass der Kommandant die Lage bestmöglichst planen kann.
7: Jetzt haben Sie gesagt, Livestream, Kameras, Wärmebild. Jetzt, wenn ich als Jogger im Wald unterwegs bin, muss ich Angst haben, dass ich plötzlich gefilmt werde, weil die Drohne fliegt ja auch autonom Patrouille, auch wenn jetzt kein Sensor ausgelöst hat.
6: Genau, das tut sie. Allerdings haben wir das alles so entwickelt, dass es zum einen DSGVO-konform ist natürlich. Und wir haben uns auch was dabei gedacht, damit es keine Hintertürchen gibt oder keine Möglichkeit eben gibt. Und zwar läuft das Ganze so ab. Wenn wir fliegen und die normale Kamera Richtung Horizont gerichtet ist, dann schauen wir quasi auch nach Rauch und erkennen Rauch. Sobald die Kamera nach unten schwenkt und quasi einen Waldbrand erkennen will, bin ich immer im Infrarotbereich, immer im Wärmebildbereich. Und im Wärmebildbereich erkennt man keine Person, man kann sie höchstens detektieren.
7: Es ist auch so, wenn ein Waldbrand bereits passiert ist, dauert auch die Nachbearbeitung für die Feuerwehrfrauen und Männer ziemlich lange. Und auch hier habt ihr gesagt, da können wir jetzt mit der Technik was machen, oder? Thema Lanze hier.
6: Genau, so kamen wir zu den Feuerlanzen, was mich überrascht hat, weil sowas gab es weltweit noch gar nicht. Wir haben unsere Gassensoren quasi genommen, haben sie auf eine Art Speer gepackt. Und diesen Speer kann ich quasi dann in Arealen, die bereits gelöscht wurden, überall einstecken und braucht kein wertvolles Feuerwehrpersonal mehr, was täglich und nächtlich vor allem auch abgestellt wird und das Ganze überwacht. Sondern eben über die Sensoren, die verbinden sich automatisch mit der Drohne und dann habe ich ein 24/7-Monitoring von diesem Gebiet.
7: Also ich muss jetzt nicht sehr viele Feuerwehrkameradinnen und Kameraden draußen quasi binden im Einsatz, sondern kann sagen, okay, schaut nur ab und zu vorbei, der Rest quasi macht die Drohne sozusagen, oder?
6: Genau darum ging es. Unser Ziel war es, das Ganze wirklich so benutzerfreundlich wie möglich zu gestalten. Das haben wir in vielen Punkten eingebracht, auch im rechtlichen Bereich haben wir zum Beispiel eine Vor- und Nachflugkontrolle automatisiert, dass das Personal von KI unterstützt wird und weiß, darf ich es fliegen, darf ich nicht fliegen. Und so haben wir das auf alles bezogen, dass es so automatisch wie möglich funktioniert und die KI quasi selbstständig erkennt. Natürlich kann der Mensch jederzeit eingreifen, das ist immer noch die oberste Instanz, aber eben, dass dieser Erkennungsprozess abgenommen wird. Und so kann eine Person in der Leitstelle zum Beispiel 20 Drohnen beaufsichtigen. Und so schaffen wir es, größere Regionen viel früher zu monitoren.
7: Herr Reitz, wenn man jetzt sagt, 1,5 Millionen Euro wird es jetzt von der EU gefördert. Es gibt jetzt zwei Drohnen hier im Landkreis Cham auf bayerischer Seite und auf tschechischer Seite. Wie viel bräuchte man denn jetzt für den gesamten Landkreis Cham und für Bayern zum Beispiel hochgerechnet?
6: Ja, der Betrag stimmt. Für mich ist er immer noch ein bisschen surreal. Für Cham, also beziehungsweise für die deutsche Seite, haben wir es ausgerechnet, bräuchten wir ca. 12 bis 15 Drohnen, sodass wir überall eine Drohne hätten, die zur Verfügung stünde. In den nächsten 3 Jahren werden wir allerdings erproben und evaluieren, wie viele brauchen wir zusätzlich bei mehreren Alarmen, wobei eine Drohne auch mehrere Alarme verifizieren kann, das ist nicht das Problem. Aber da werden wir eben schauen. Wie gesagt, 12 bis 15 Drohnen, circa 1200 bis 1500 Sensoren für die Hochrisikogebiete. Das klingt viel, allerdings haben wir das Ganze einmal installiert, erhält ein Sensor 2 Jahre lang.
7: Okay. Und für Bayern eruieren Sie gerade noch wie viel?
6: Jawohl, genau. Für Bayern wird quasi jetzt noch gerechnet. Da geht es ein bisschen höher. Drohnen schätze ich ungefähr 150 bis 160 Stück.
7: Vielen herzlichen Dank, Herr Reitz. Ja, 2 Jahre lang dauert jetzt dieses Pilotprojekt und dann wird evaluiert. Und vielleicht ist das Ergebnis am Ende ja, dass dieses Gerät am Schluss irgendwelche Waldbrände sogar verhindert hat.
3: Guten Abend, hier ist die Tagesschau in 100 Sekunden. Prozess gegen Meta hat begonnen. Generalstaatsanwälte mehrerer US-Bundesstaaten werfen dem Digitalkonzern vor, mit seinen Plattformen und Facebook und Instagram Minderjährige bewusst süchtig zu machen. Die Kläger fordern unter anderem, dass Meta bestimmte Funktionen seiner Apps beschränkt, etwa das Endlos-Scrollen. Deutschland und Italien streiten über Rückführung von Asylsuchenden. Die Regierung in Rom lehnt es in mehreren Fällen ab, Migranten aus Deutschland zurückzunehmen. Sie argumentiert, dass die Fälle aus der Zeit vor Inkrafttreten der neuen EU-Asylregeln Mitte Juni stammen. Zudem wirft sie deutschen NGOs vor, Migranten über das Mittelmeer nach Italien gebracht zu haben. Finanzhilfe für Reparatur der Schutzhülle des AKW Tschernobyl. Bundesumweltminister Schneider hat angekündigt, 50 Millionen Euro für die Reparatur der Ummantelung des ukrainischen Atomkraftwerks bereitzustellen. Sie müsse dringend repariert werden, um die Freisetzung radioaktiven Materials zu verhindern. Sie war Anfang 2025 bei einem Drohneneinschlag beschädigt worden. Zweiter Verdächtiger nach Anschlägen auf Nord Stream Pipelines festgenommen. Der Mann wurde in Kroatien von der Polizei aufgegriffen. Er soll einer der Taucher gewesen sein, die 2022 die Sprengsätze in der Ostsee an den Pipelines angebracht hatten. Deutschland will seine Auslieferung beantragen. Fußballnationalspieler Musiala macht Erkrankung öffentlich. Nach zwei Zusammenbrüchen binnen weniger Tage bei Testspielen erklärte sich der Bayern-Spieler auf Instagram. Bei ihm sei eine neurologische Dysfunktion festgestellt worden. Diese führe zu kurzzeitigen Aussetzern, die gut behandelbar seien. Sein Verein unterstützt ihn weiter. Und das Wetter morgen im Norden und in der Mitte teils aufgelockert, teils stark bewölkt mit Regenschauern und örtlich heftigen Gewittern. Im Süden oft sonnig und weitgehend trocken bei 19 bis 32 Grad. Soweit also die Nachrichten des Tages in aller Kürze. Jetzt wollen wir mit meinem Kollegen Jonas Freudenhammer aus der Tagesschau-Redaktion auf einige Themen noch einmal ein bisschen genauer blicken. Und zwar zunächst mal auf den Anschlag auf die Nord Stream Pipelines. Da wurde ja jetzt ein zweiter Verdächtiger festgenommen. Jonas, was weiß man darüber?
8: Ja, der Mann kommt aus der Ukraine, wurde aber in Kroatien festgenommen, in dem Urlaubsort Pula. Und er soll einer der Taucher gewesen sein, die 2022 diese Sprengsätze an der Nord Stream Pipeline in der Ostsee angebracht haben, in 80 Meter Tiefe. Und Deutschland will die Auslieferung des Mannes beantragen, zum zweiten Mal schon, denn der Mann war schon mal festgenommen worden in Polen. Damals hatte aber ein polnisches Gericht die Auslieferung abgelehnt. Und heute hat sich auch Innenminister Alexander Dobrindt zu der Festnahme geäußert.
9: Ja, wir sind ja seit längerem dran an der Aufklärung des Sachverhaltes. Dafür gibt es eine ganze Reihe von Spuren. Diese Spuren verfolgen wir nicht nur aus Deutschland heraus, sondern in einer europäischen Gemeinschaft. Da gibt es auch entsprechende Haftbefehle. Und ja, wir sorgen weiterhin dafür, dass diejenigen, die wir da in Verbindung sehen, dann auch, wenn wir sie entsprechend identifizieren und aufdecken können, auch in Haft genommen werden und dann auch einem möglichen Verfahren zugeführt werden. Das war sicherlich nicht die letzte Maßnahme, die wir gerade gesehen haben, aber es ist eine von mehreren Maßnahmen oder eine von mehreren Operationen, die wir zurzeit verfolgen.
8: Es ist der zweite Verdächtige, der festgenommen wird. Ein weiterer Verdächtiger sitzt schon in Haft und soll demnächst angeklagt werden in Deutschland wegen Kriegsverbrechen.
3: Jonas, großes Thema heute auch der Gesundheitszustand von Fußballnationalspieler Jamal Musiala. Zwei Zusammenbrüche hat es gegeben binnen weniger Tage. Vielleicht fassen wir noch mal zusammen, was bekannt ist bislang.
8: Also, wir haben diese zwei Zusammenbrüche gesehen. Der erste war schon am Samstag in Leipzig, gegen Leipzig bei einem Testspiel. Damals hat man das auf hohe Temperaturen zurückgeführt. Und dann gab es eben diesen zweiten gestern Abend bei einem Testspiel in Heidenheim. 4 Minuten erst nach der Einwechslung von Musiala. Und er konnte dann mit Hilfe von Ärzten das Spielfeld verlassen. Und dann hat er sich eben abends noch bei Instagram gemeldet und hat sich zu seinen Aussetzern da geäußert. Es sei ein temporär kurz auftretende Absenzen festgestellt worden, welche auf eine neurologische Dysfunktion zurückzuführen sind. Absenzen, also kein epileptischer Anfall, sondern eher ja, kurze Aussetzer, quasi ein Blackout, die seien aktuell Teil seines Alltags, aber gut behandelbar. Und ja, er hat es für ihn ja besonders bitter. Er hatte sich gerade erst von einer längeren Verletzung erholt, von einem Wadenbeinbruch und einer Sprunggelenksluxation. Er war da fast ein Jahr ausgefallen, gerade vor der WM wieder fit geworden. Wie lange es dieses Mal dauert, bis er wieder fit ist, das ist natürlich jetzt sehr schwer zu prognostizieren.
3: Ja, nun ist er aber Profisportler, er ist Profifußballer und steht im Fokus der Öffentlichkeit. Wie sind denn die Reaktionen darauf, dass er diese Erkrankung nun öffentlich gemacht hat?
8: Also sein Verein, der FC Bayern, der wusste offenbar schon davon. Das hat Max Eberl, der Sportvorstand, auch gestern Abend schon bestätigt. Es gibt große Anteilnahme von anderen Spielern, die sich vor allen Dingen auf Social Media geäußert haben. Florian Wirtz, Leroy Sané, David Alaba, Thomas Müller und Jude Bellingham zum Beispiel haben da ihre Anteilnahme ausgedrückt. Ja, und auch der Ehrenpräsident des FC Bayern, Uli Hoeneß, hat sich geäußert. Er sagt, das sei kurzfristig diese Erkrankung ein Problem für Musiala, langfristig aber auch für den Verein. Und er sichert ihm aber auch bedingungslose Unterstützung durch den Verein zu. Musiala selbst ist optimistisch und er geht davon aus, dass er bald wieder Fußball spielen kann und auch wird.
3: Heute großes Gesprächsthema und dieser Erkrankung widmen wir uns deshalb noch mal ausführlich in unserem Top-Thema direkt nach der Tagesschau um 20 Uhr. Jetzt noch zu einem Gesundheitsproblem, das viele Deutsche betrifft. Das Robert-Koch-Institut hat ja eine Studie vorgestellt, laut der fast jeder Vierte zu wenig schläft.

0: Arbeit können ein Auslöser sein und helfen kann vor allen Dingen eine regelmäßige Schlafenszeit, aber auch eine Reduzierung von Lärm, von Lichteinflüssen und von Temperatureinflüssen im Schlafzimmer.
1: Ja, Schlaftipps heute von Jonas Freudenhammer. Dankeschön dafür für den Moment.
0: Gerne.
1: Sie wollen in Kriegs- und Krisengebieten helfen und geraten dabei in Gefahr. Mitarbeitende von Hilfsorganisationen. Immer wieder kommt es vor, dass sie entführt, verletzt oder gar getötet werden. Im vergangenen Jahr waren es 350 Helferinnen und Helfer weltweit, für die der Einsatz tödlich endete. Jedes Jahr im August erinnern die Vereinten Nationen an ihre Arbeit. Als ganz besonders gefährlich gilt der Einsatz im Sudan. Hinzu kommt, dass sich die Verantwortlichen mit Kürzungen bei der humanitären Hilfe konfrontiert sehen.
2: Rot, ein klares Warnsignal. Kleinkinder, bei denen das Maßband am Oberarm die rote Farbe zeigt, sind mangelernährt und brauchen dringend Spezialnahrung. Das Welternährungsprogramm der Vereinten Nationen verteilt an Kinder im Sudan eine Erdnusspaste mit wichtigen Nährstoffen. Doch mit dieser Hilfe könnte es bald vorbei sein. Lukas Eichelter, zugeschaltet aus der sudanesischen Hauptstadt Khartoum, schildert, dass das Welternährungsprogramm seine Hilfe für mehr als 3 Millionen Menschen bereits deutlich reduzieren musste.
3: Alle diese Menschen, egal in was für einer Hungerklassifizierung sie sind, bekommen von uns gerade 50% der Ration. Also 50% der Kalorien, die ein Mensch eigentlich zum Überleben benötigen würde.
2: Verantwortlich der weltweite Sparkurs bei der humanitären Hilfe. Dabei koste es im Sudan gerade mal zwischen 50 Cent und einem Euro, um eine Person einen Tag lang zu ernähren.
3: Das sind, und Sie verzeihen mir hoffentlich den Ausdruck, Kleckerbeträge, Rundungsfehler, über die wir reden in einem öffentlichen Budget, die natürlich in Austeritätspolitik und Zeiten des Sparzwangs als erstes dem roten Stift zum Opfer fallen.
2: Auch die Bundesregierung hat die Mittel für humanitäre Hilfe deutlich gekürzt. Von 2024 auf 2025 um die Hälfte auf rund 1 Milliarde Euro. Der Bundesbeauftragte für humanitäre Hilfe bedauert diese Entwicklung, aber er sieht auch Reformbedarf.
4: Es gibt Doppelstrukturen, Doppelarbeit. Und hier hat es in den letzten Jahren angesichts der Mittelkürzung zu einer großen Initiative der Staatengemeinschaft hat es geführt, dass jetzt eben hier reformiert werden soll. Das ist am Laufen und das begleiten und unterstützen wir aus Deutschland ganz intensiv.
2: Kritik an der Kürzung an der oft rettenden Hilfe kommt von der Opposition.
5: Es ist ein Aufwand, den wir betreiben sollten, um unseren Anteil in einer Welt zu leisten, die eine Feuerwehr braucht. Und davon bin ich fest überzeugt. Ich fordere die Bundesregierung auf, den Titel für die humanitäre Hilfe auskömmlich auszustatten, so wie sie es auch im Koalitionsvertrag versprochen hat. Das tut sie nicht und das halte ich für einen Fehler.
2: Die AfD will mehr Mittel dort einsetzen, wo Not herrscht, wie hier im Sudan.
6: Wenn die Hilfe vor Ort stimmt, dann wollen diese Menschen in der Regel auch nicht die Fernmigration und die Fernflucht, sondern sind dankbar, wenn ihr Land befriedet werden kann, wieder aufgebaut werden kann, denn Heimat ist unersetzbar.
2: Der humanitäre Helfer Lukas Eichelter hofft, dass bald zusätzliches Geld bereitgestellt wird, denn sonst könnte auch beim Welternährungsprogramm im Sudan bereits im September der Nachschub versiegen, zum Beispiel von der für Kinder so lebenswichtigen Erdnusspaste.
1: Ja, und über diese dramatische Situation hat meine Kollegin Bibiana Barth mit Lukas Eichelter, wir haben ihn gerade eben im Beitrag schon gesehen, vom Welternährungsprogramm gesprochen. Und sie hat ihn gefragt, wie er gerade jetzt die Situation in Khartoum, der Hauptstadt des Sudans, erlebt.
3: Ja, es ist tatsächlich schwer, in Worte zu fassen, in was für einer Situation wir hier arbeiten. Der Sudan ist seit Jahrzehnten eines der konfliktgebeutelten Länder der Welt. Aber seit dem aktuellen Konflikt im April 2023 hat sich das hier zur größten humanitären Krise der Welt entfaltet. Man muss sich vorstellen, es leben 50 Millionen Menschen im Sudan und 20 Millionen davon leiden akut Hunger. 5 Millionen von denen wiederum leiden extremen Hunger. Das ist circa die Größe von Norwegen und kann man sich tatsächlich ganz schwer vorstellen. Und hier sind wir aber schon bei einem der Hauptprobleme, denen wir oft in dieser Krise begegnen, ist, dass es eine Zahl. Und was wir hier vor Ort on the ground.

0: Person sehen, ist tatsächlich sehr schwer in Zahlen zu fassen, weil es sind Einzelschicksale. Und wenn wir mit den Menschen reden, dann ist es immer eine Mutter, die ihr Kind nicht mehr ernähren kann, oder ein Vater, der nicht weiß, wo die nächste Mahlzeit herkommen soll. Daher ist diese Zahlendebatte eine schwierige, aber die Bedarfe sind tatsächlich extrem hoch.
1: Ja, Kollegen riskieren ja ihr Leben, zum Beispiel eben im Sudan. Wie sehen Ihre Einsätze dort aus? Können Sie uns das beschreiben? Was macht es so gefährlich?
0: Ja, zunächst sind natürlich die Leidtragenden eines jeden Kriegs die Zivilistinnen und die Zivilisten. An zweiter Stelle stehen aber dann die Menschen, die versuchen, genau diesen kriegsbetroffenen Menschen zu helfen. Und das sind humanitäre Helferinnen, humanitäre Helfer. Das sind Menschen wie ich und unsere ganzen nationalen Kolleginnen und Partnerinnen. Und man muss sich vorstellen, dass der Krieg sich aktuell immer mehr in die Luft verlagert. Das heißt, wir sind Drohnenangriffen ausgesetzt. Wir sind Angriffen auf unsere Konvois, die versuchen, Hilfsgüter in die am meisten betroffenen Gemeinschaften zu bringen, ausgesetzt. Und auf der anderen Seite fragt eine Kugel auch nicht, wen sie trifft. Also wir sehen, Sie haben gesagt, Sie erreichen mich gerade in Khartoum. In Khartoum wurde bereits 1% der gesamten Stadtfläche entmint. Und das waren circa 40.000 Kampfmittel. Also man kann sich vorstellen, wie groß und wie gefährlich, also wie groß die Gefahr ist und wie schwierig es ist hier für egal wen ohne Gefahr für Leib und Leben zu arbeiten. Und was man vielleicht noch dazu sagen kann, der Sudan ist 5-mal so groß wie Deutschland. Wenn man sich vorstellt, dass man auf dieser Fläche über zwei Konfliktparteien hinweg und 150 bewaffnete Gruppen versucht, zur Hilfe zu leisten, dann, verzeihen Sie, hier seine Fliege, dann wird deutlich, wie schwierig es ist und wie gefährlich es auch ist für uns. Allein letzte Woche gab es zwei Drohnenangriffe auf Khartoum und dann werden auch wir evakuiert und kriegen Nachrichten, dass wir uns in Sicherheit bringen sollten.
1: Umso bemerkenswerter ist Ihre Arbeit. In Deutschland wird ja nun über erneute Kürzungen der humanitären Hilfen diskutiert. Bereits im letzten Haushalt wurden ja die Mittel um die Hälfte gekürzt, von 2 Milliarden Euro auf 1 Milliarde Euro. Mit welchen Folgen und was würden erneute Kürzungen bedeuten?
0: Ja, ich meine, da sprechen Sie genau das an, was natürlich für uns als Helfende am herzzerreißendsten ist. Tatsächlich überträgt sich diese 50-prozentige Kürzung im Fall des Sudans 1:1 auf unsere Rationskürzungen. Das ist extrem bitter, weil wir haben die ersten Konfliktjahre daran gearbeitet, überhaupt Zugang zu allen Orten in diesem riesigen Land zu bekommen. Jetzt, nach 2,5 Jahren harter Arbeit, haben wir Zugang tatsächlich zu allen Gemeinschaften, egal wie vulnerabel, also wie anfällig sie sind und wie hungrig sie sind. Und ausgerechnet an dem Moment läuft die Finanzierung aus. Das bedeutet, dass tatsächlich, egal was für eine Form von Hunger, also akuter Hunger, extremer Hunger, katastrophaler Hunger, die Menschen leiden, bekommen sie aktuell von uns nur mehr eine 50-prozentige Ration. Wir rechnen mit 2000 Kalorien für eine volle Ration. Aktuell bekommen Menschen von uns nur mehr 1000 Kalorien, also die Hälfte von dem, was für ein gesundes und lebenswertes Leben notwendig wäre.
1: Eine Kritik an Hilfsprogrammen ist ja, dass es den Betroffenen nur kurzfristig hilft und sie eben nicht aus der Armutsspirale herauskommen, aus dem Hunger. Was haben Sie dieser Kritik entgegenzusetzen?
0: Einerseits, dass es stimmt, also wir leben hier in einem Land, wo es natürlich Regionen und Gemeinschaften gibt, die absolut auf Hilfe angewiesen sind. Gleichzeitig, und deshalb habe ich die Größe dieses Landes erwähnt, haben wir hier enorme Chancen, an denen wir parallel arbeiten. Wir warten also nicht, bis der Konflikt endgültig eine politische Lösung findet, sondern wir investieren jetzt schon in Lebensgrundlagen, in den landwirtschaftlichen Anbau. Man muss sich vorstellen, vor Kriegsbeginn war der Sudan die Kornkammer Afrikas. Ein Viertel des Bruttoinlandsprodukts war Landwirtschaft und 2/3 der Menschen waren angestellt. Und durch den Nil und auch Richtung Süden, durch ein bisschen weniger arides Klima, kann man extrem gut anbauen. Und das machen wir auch. Also wir unterstützen beispielsweise 500.000 BäuerInnen, dass sie ihr Land wieder bestellen und Getreide anbauen können. So konnten wir letztes Jahr in etwa 1 Million Tonnen Weizen produzieren, und dann auch gleich lokal wieder verwenden. Und andererseits sieht man das auch in unserer generellen Ernährungshilfe, dass beispielsweise das meiste Sorghum, das wir hier verwenden in unserer Hilfe, auch lokal beschafft wird. Das heißt, es gibt diese Möglichkeiten. Wir dürfen nicht auf die Investitionen in diese nachhaltigen Lebensperspektiven warten, sondern das ist jetzt möglich. Und wir hoffen natürlich, dass wir weg von den humanitären Bedarfen und immer mehr in eine Richtung der Entwicklungsperspektiven kommen können.
1: Es geht also um schnelle Hilfe und auch langfristige Unterstützung. Und zum Abschluss noch gefragt, welche Hilfe wäre aus Ihrer Erfahrung heraus notwendig, um eben besonders im Rahmen des Welternährungsprogramms den Hunger nachhaltig zu bekämpfen?
0: Ja, Sie haben das schon angesprochen und das ist natürlich Politik immer ein Priorisierungswettkampf. Und wir sehen, dass einfach internationale Agenden immer mehr ins Hintertreffen geraten. Und auch wenn das vielleicht ein bisschen technischer Punkt ist, aber wir brauchen allen voran Mittel und diese Mittel müssen zuverlässig und auch planbar kommen. Es reicht nicht, wenn am Ende eines Jahres wir erst den Alarm schlagen müssen, dass wir wieder kurz vor einer Hungersnot stehen, damit verschiedene Regierungen, die uns finanzieren, dieses Geld wieder zur Verfügung stellen. Dann wird es zu spät sein. Dann werden die Menschen schon verhungert sein. Und dann ist es auch für uns extrem kostspielig, diese Korridore in das Land wieder neu aufzustellen. Das heißt, was wir tatsächlich brauchen, ist ein Verständnis auch im globalen Norden, und dazu gehört Deutschland, dazu gehört Europa, dass es im Vergleich zu anderen Haushaltstiteln extrem günstig ist. Es kostet uns zwischen 50 Cent und 1 Euro, eine Person für einen Tag zu ernähren. Und vor allem auch, dass es im ureuropäischen Interesse ist, weil wir reden hier von einem geopolitisch extrem wichtigen Land und generell ist es natürlich darüber hinaus, sage ich als Europäer, auch ein Imperativ der Menschlichkeit, dass es zu helfen gilt und wir nicht einfach im 21. Jahrhundert, wo wir genügend Essen für jeden und jede auf der Welt haben, einfach Menschen verhungern lassen.
1: Es ist nur falsch verteilt. Vielen Dank, dass Sie uns Einblicke in Ihre Arbeit ermöglicht haben. Danke, Lukas Architeer vom Welternährungsprogramm im Sudan.
0: Danke für die Einladung.
2: Wir schauen auf die Wirtschaft hier bei Tagesschau 24. Für Chinas Wirtschaft sind humanoide Roboter eine zentrale Zukunftstechnologie. Ein großer Hoffnungsträger für die Volksrepublik ist der Hersteller Unitree. Nach eigenen Angaben lieferte das Unternehmen 2025 mehr als 5.500 Roboter aus. Der breite kommerzielle Einsatz solcher Maschinen steht allerdings noch ganz am Anfang. Heute nun ist Unitree in Shanghai an die Börse gegangen und die Anleger reagierten erstmal mit einem großen Vertrauensvorschuss. Dazu mehr von Anja Kohl aus der Frankfurter Börse.
3: Die Nachfrage nach den Aktien war riesig. Das Kursplus am ersten Handelstag auch. 630% plus zum Ausgabepreis. Eine mehr als Versiebenfachung. China treibt den Boom um Robotik. Die kostengünstiger arbeitet als der Mensch voran. Und auch um künstliche Intelligenz. Die Regierung in Peking hat das als strategische Zukunftsfelder definiert, investiert darin Staatsgelder und private Investoren, wie der Börsengang zeigt, wollen daran auch teilhaben. Deutschland startet in dieses Technologierennen keineswegs bei Null. Was die Robotik gehört, hat man hier Stärken. Aber China macht es natürlich vor, wie man das in Produkte bringt und wie man das in Geschäftsmodelle bringt. Und dieser Börsengang ist durchaus auch ein Beispiel dafür.
2: Wegen der niedrigen Gasspeicherstände in Deutschland erhöht die Politik den Druck auf die Energiewirtschaft. Eine Sprecherin des Bundeswirtschaftsministeriums forderte die Gashändler dazu auf, mit Blick auf den Winter mehr Gas einzuspeichern. Die deutschen Speicher sind derzeit nur knapp über der Hälfte gefüllt. Vor einem Jahr lag der Füllstand zur selben Zeit noch 10 Prozentpunkte höher. Bis zum 1. November müssen die Gasspeicher nach gesetzlichen Vorgaben zu jeweils 80% gefüllt sein. In Kalifornien hat ein Gerichtsprozess gegen den Facebook-Mutterkonzern Meta begonnen. Mehrere US-Bundesstaaten werfen dem Unternehmen vor, mit seinen Plattformen Minderjährige bewusst süchtig und damit psychisch krank zu machen. Die Kläger fordern unter anderem, dass Meta bestimmte Funktionen seiner Apps beschränkt, etwa das Endlos-Scrollen. Dem Konzern, zu dem Apps wie Instagram oder Facebook gehören, droht nun eine Milliardenstrafe.
4: Sie sind wütend und machen Meta schwere Vorwürfe. Angehörige wie Lori Schott. Sie sagt, der Social-Media-Konzern habe ihre Tochter abhängig gemacht und schließlich in den Tod getrieben. Nachdem wir unsere Tochter verloren hatten, schlug ich ihre Tagebücher auf. Annalie schrieb, heute Nacht war eine der schlimmsten Nächte, die ich seit langem erlebt habe. Ich saß auf dem Badezimmerboden und sagte ihm immer wieder, wie sehr ich mich hasse. Niemand wird mich lieben, solange ich nicht so aussehe, wie man es erwartet. Wenn ich mir die Profile anderer Mädchen anschaue, fühle ich mich noch schlechter. Angebot ohne Ende, ständiges Scrollen und Vergleichen mit anderen. Im Prozess in Oakland, im US-Bundesstaat Kalifornien, geht es um die Frage, ob Minderjährige auf Facebook und Instagram ausreichend geschützt sind. 4 US-Bundesstaaten werfen Meta vor, Kinder und Jugendliche psychisch krank zu machen. Es geht hier um unsere Kinder, die nächste Generation. Sie verdienen es, in Sicherheit zu leben. Meta hat in diesem Fall rechtswidrig gehandelt. Wir sind hier, um das Unternehmen zur Rechenschaft zu ziehen. Der Vorwurf, Meta habe eine ganze Reihe von Funktionen entwickelt, die die Anfälligkeit junger Gehirne ausnutzen, um länger am Handy zu bleiben. Meta selbst reagiert nur schriftlich. Die Generalstaatsanwälte mögen es einen wegweisenden Fall nennen. Ihre Vorwürfe sind schwach und unbelegt, ihre finanziellen Forderungen völlig unverhältnismäßig. Das sehen die Angehörigen anders. Auf dem Plakat stehen mehr als 130 Namen, junge Menschen, die ihr Leben gelassen haben.
2: Wenn es um den Job geht, dann denken junge Menschen offenbar viel klassischer, als es ihnen oftmals unterstellt wird. Das zeigt eine Online-Studie des WDR mit etwa 2000 Befragten zwischen 14 und 34 Jahren. Ein faires Gehalt, eine angenehme Atmosphäre und Zukunftssicherheit, alles Dinge, die jungen Menschen im Arbeitsleben besonders wichtig sind. Viele von ihnen können sich vorstellen, in den Bereichen Gesundheit, Soziales und Pflege zu arbeiten.
5: Robin Rinkowitz ist Auszubildender, will Pflegefachkraft werden. Aktuell arbeitet der 23-Jährige auf einer Demenzstation.
6: Jetzt zum Frühstück, ja?
7: Ja.
6: Auf geht's.
5: Knapp 1.000 Euro netto verdient er im ersten Ausbildungsjahr. Die Bezahlung sei ihm wichtig, aber nicht nur das. Eine erste Ausbildung zum Ergotherapeuten hatte er abgebrochen. Jetzt hat er einen Job gefunden, den er gern macht und vor allem einen Arbeitgeber, der passt.
6: In erster Linie, was mir wichtig ist, ist, dass es ein angenehmes Arbeitsklima ist, weil die Arbeit, die man leistet als Pflegefachkraft, ist sowieso oft schon kräftezehrend, sei es jetzt körperlich oder psychisch.
5: Die Prioritäten, die Robin Rinkowitz setzt, sind typisch für seine Generation. Das hat eine aktuelle Online-Befragung im Auftrag des WDR unter 14- bis 34-Jährigen ergeben. Bei der Frage, was einen attraktiven Arbeitgeber ausmacht, wird eine angemessene Vergütung am häufigsten genannt. Dann ein gutes Betriebsklima und die Arbeitsplatzsicherheit. Der Wunsch nach Work-Life-Balance, der dieser Generation oft zugeschrieben wird, steht weiter hinten. Viele junge Menschen sehen diese Kriterien in Branchen erfüllt, die lange Zeit eher nicht so stark nachgefragt waren. Gesundheit, Soziales und Pflege. Auch öffentlicher Dienst und Verwaltung stehen vor Wirtschaft und Finanzen oder Handwerk und Industrie. In Zeiten, in denen viele Industriearbeitsplätze verloren gehen, Ausbildungsplätze rarer werden, registriert man im öffentlichen Dienst die steigende Nachfrage. Eine Rolle spiele, dass die Jobs zukunftssicher seien.
8: Nicht nur für die nächsten Jahre, bis die nächste Krise kommt, sondern das, was der öffentliche Dienst leistet, das wird immer gefragt sein. Der Nahverkehr wird immer gefragt sein. Und eine Verwaltung muss auch immer funktionieren und eine Kita wird auch immer gefragt sein.
5: Eine sichere Perspektive schätzt auch Robin Rinkowitz.
6: An einem kleinen See zum Relaxen. Viele liebe Grüße, Beate und Stefan.
5: Er macht sich keine Sorgen, dass irgendwann eine KI seinen Job machen könnte.
6: Dankeschön. Es braucht Menschen dafür. Also die Art und Weise, wie man als Mensch empathisch ist und mit anderen empathisch kommunizieren kann und auf Bedürfnisse spezifisch eingehen kann. Ich bin fest davon überzeugt, dass es halt eben nicht durch Computer oder Roboter irgendwie ersetzbar ist.
5: Er geht mit einem guten Gefühl zur Arbeit und setzt darauf, dass das auch in Zukunft so bleiben wird.
2: Willkommen bei Tagesschau 24, dem Nachrichtensender der ARD. 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
7: Willkommen zur Tagesschau in einfacher Sprache. Ich bin Susanne Holst und hier kommt noch ein Hinweis. Sonst zeigen wir bei den Nachrichten immer Fotos. Diesmal gibt es bei einigen Nachrichten aber keine Fotos. Manche Mitarbeiter von der Sendung streiken nämlich. Das heißt, sie arbeiten an diesem Tag nicht. Und jetzt kommen unsere Nachrichten. USA, Prozess gegen Meta. Migranten, Italien und Deutschland streiten. Hilfsorganisationen, gefährliche Arbeit. Job, was ist jungen Menschen wichtig? Fußballer, Musiala spricht über Krankheit. Und nun zur ersten Nachricht. USA, Prozess gegen Meta. Viele Menschen benutzen auf dem Handy Instagram und Facebook. Auch viele Kinder und Jugendliche. Instagram und Facebook sind Apps. Dort kann man Fotos und Videos zeigen und mit anderen Menschen schreiben. Die Firma von Instagram und Facebook heißt Meta. Mehrere Bundesstaaten von den USA sagen, Meta macht die jungen Menschen süchtig. Und zwar mit Absicht. Wenn die Kinder und Jugendlichen die Apps benutzen, dann wollen sie nämlich immer weitermachen. Die Bundesstaaten sagen auch, die jungen Menschen bekommen deshalb psychische Krankheiten. Das sind Krankheiten von der Seele. Meta sagt, das stimmt nicht. Deshalb gibt es jetzt einen großen Prozess vor Gericht. Dazu kommt jetzt ein Film.
9: Diese Menschen sind wütend und demonstrieren. Sie sagen, Meta hat unsere Kinder süchtig gemacht. Sie haben die Namen von Jugendlichen aufgeschrieben. Die Jugendlichen auf dem Plakat sind gestorben. Auch die Tochter von dieser Frau. Sie sagt, meiner Tochter ging es schlecht. Sie hat immer gedacht, ich bin nicht so schön wie die anderen Mädchen im Internet. Viele sagen, Meta muss die Kinder und Jugendlichen besser schützen. Deshalb ist jetzt ein Prozess gestartet. Meta muss vielleicht viel Geld bezahlen und die Apps von Instagram und Facebook verändern. Dieser Mann vertritt den Bundesstaat Kalifornien. Er sagt, wir müssen die jungen Menschen schützen. Sie sind unsere Zukunft. Meta hält sich nicht an das Gesetz. Durch die Technik in den Apps, wie bei Instagram, sollen Jugendliche zu schnell süchtig werden. Meta sagt, das stimmt nicht. Die Familien von den Jugendlichen sind traurig. Und sie hoffen, dass Meta eine Strafe bekommt.
7: Und nun zur nächsten Nachricht. Migranten. Italien und Deutschland streiten. Migrant bedeutet, jemand verlässt die Heimat und geht in ein neues Land. Zum Beispiel wegen Krieg in der Heimat. Wenn ein Migrant in einem Land leben will, dann muss er einen Antrag stellen. Und das Land muss sich kümmern. Deutschland hat jetzt Streit mit Italien wegen Migranten. Sie kommen aus dem Land Somalia in Afrika. Sie sind zuerst in Italien angekommen. Dann kamen sie nach Deutschland. In Europa gibt es aber die Regel, wenn ein Migrant zuerst in Italien ankommt, dann muss sich Italien kümmern. Deshalb will Deutschland jetzt mehrere Migranten nach Italien zurückschicken. Aber Italien sagt, wir kümmern uns nicht. Und nun zur nächsten Nachricht. Hilfsorganisationen, gefährliche Arbeit. Auf der Welt gibt es viele Hilfsorganisationen. Sie helfen den Menschen, vor allem in Gebieten mit Krieg. Zum Beispiel den Kindern im Land Sudan in Afrika, wie auf dem Foto. oder wenn es ein Erdbeben oder einen schweren Sturm gab. Die Hilfsorganisationen sagen, für unsere Mitarbeiter ist es gefährlich in den Gebieten. Einige werden angegriffen. Viele sterben bei den Einsätzen. Die Hilfsorganisationen in Deutschland sagen, die Regierung muss uns mehr Geld geben. Nur mit genug Geld können wir nämlich Menschen helfen. Die Regierung muss aber sparen. Und sie hat deshalb zuletzt viel weniger Geld an Hilfsorganisationen gegeben als vor einigen Jahren. Und nun zur nächsten Nachricht. Job. Was ist jungen Menschen wichtig? Im Bundesland Nordrhein-Westfalen gibt es den Sender WDR. Er gehört zur ARD, genau wie die Tagesschau. Der WDR hat jetzt eine Studie mit jungen Menschen gemacht und gefragt, was ist den jungen Menschen wichtig beim Job? Die Studie hat gezeigt, am wichtigsten ist eine gute Bezahlung und die Stimmung bei der Arbeit. Dazu kommt jetzt ein Film.
9: Dieser junge Mann heißt Robin Rinkowitz. Er macht eine Ausbildung und lernt die Arbeit als Pfleger für kranke und alte Menschen. Für Rinkowitz ist genug Geld wichtig in seinem Job. Aber er sagt auch, besonders wichtig ist es mir, dass ich mich wohlfühle bei der Arbeit. Der Job ist nämlich auch sehr anstrengend. So wie Rinkowitz wollen viele junge Menschen in der Pflege arbeiten und im öffentlichen Dienst. Dann arbeitet man zum Beispiel im Amt oder als Lehrer oder Polizist. Dieser Mann ist ein wichtiger Vertreter von solchen Arbeitgebern. Er sagt, die Arbeit im öffentlichen Dienst ist sehr sicher für die Zukunft. Zum Beispiel ein Amt braucht auch in der Zukunft Mitarbeiter. Das finden viele gut. Auch Rinkowitz fühlt sich mit seiner Ausbildung sicher für die Zukunft. Viele in seinem Alter wünschen sich die Sicherheit auch.
7: Und nun zur nächsten Nachricht. Fußballer Musiala spricht über Krankheit. Der Mann links auf dem Foto heißt Jamal Musiala. Er ist ein bekannter Fußballer in Deutschland. Er spielt beim FC Bayern München. Und er hat bei der Weltmeisterschaft gespielt. Zuletzt ist Musiala bei 2 Fußballspielen auf den Boden gefallen. Die Fans haben sich deshalb Sorgen gemacht. Jetzt hat Musiala gesagt, ich habe eine Art Krankheit. Sie heißt Absenzen. Das Wort ist französisch und heißt, jemand ist nicht da. Bei einer Absence kann ein Mensch kurz nicht reagieren. Der Grund ist eine kurze Störung im Gehirn. Musiala sagt aber, es geht mir gut. Ich bekomme Hilfe von Ärzten. Und der Verein Bayern München sagt, Musiala kann wahrscheinlich weiter Fußball spielen. Und das waren unsere Nachrichten. USA, Prozess gegen Meta. Migranten, Italien und Deutschland streiten. Hilfsorganisationen, gefährliche Arbeit. Job, was ist jungen Menschen wichtig? Fußballer, Musiala spricht über Krankheit. Und jetzt kommt das Wetter. Links im Westen und oben im Norden Sonne und Wolken. Es gibt auch Schauer und kurze Gewitter. Unten im Süden an manchen Orten stärkere Gewitter. Ansonsten oft trocken mit Sonne und Wolken. Es werden 19 bis 29 Grad. Das war die Tagesschau in einfacher Sprache. Tschüss, bis zum nächsten Mal.

0: Wir schauen in die USA. Dort hat ein Prozess gegen den Facebook-Konzern Meta begonnen, der sowohl für das Unternehmen als auch für Millionen Kinder und Jugendliche Folgen haben könnte. Der Vorwurf lautet, Plattformen wie Instagram und Facebook sollen bewusst so gestaltet sein, dass junge Nutzer danach süchtig und psychisch krank werden können. Mehrere US-Bundesstaaten klagen deshalb gegen Meta. Sollten sie gewinnen, muss der Konzern Milliarden zahlen und die Funktionsweise seiner Plattformen grundlegend ändern.
1: Alexandra, genannt Owl, war 16 Jahre alt, als sie starb. Ihr Foto ist eines von vielen, mit dem Familien vor dem Gerichtsgebäude an ihre Kinder erinnern. Alexandras Eltern machen dem Social-Media-Konzern Meta schwere Vorwürfe. Owl starb nicht zufällig, das war eingepreist. Dort gab es Inhalte, die Suizid verharmlosen. Sie vermittelten den Eindruck, das ist etwas, was Menschen tun. Ewiges Scrollen durch geschicktes Design der sozialen Netzwerke, nur ein Punkt der Klage. Mehrere US-Bundesstaaten werfen dem Konzern vor, Facebook und Instagram gezielt so entwickelt zu haben, dass sie junge Menschen abhängig machen. Wir haben Beweise dafür, dass Meta weiß, dass Instagram für einen erheblichen Anteil der Jugendlichen schädlich ist. Meta weiß, dass mehr als 13% der Mädchen im Teenageralter angeben, Instagram verschlimmere ihre Gedanken zu Suizid und Selbstverletzung.
2: Der Konzern widerspricht. Man habe Schutzmaßnahmen für Minderjährige entwickelt, schriftlich erklärte Meta.
1: Die Generalstaatsanwälte mögen es einen wegweisenden Fall nennen. Ihre Vorwürfe sind schwach und unbelegt, ihre finanziellen Forderungen völlig unverhältnismäßig. Im Raum stehen Strafzahlungen von mehreren 100 Milliarden Dollar und Änderungen an den sozialen Netzwerken, um Kinder und Jugendliche wie Owl zu schützen.
0: Unsere US-Korrespondentin Sandra Razzo beobachtet den Prozess für uns und kann erklären, worum es genau in dieser Klage geht. Denn diese richtet sich ja nicht gegen die Inhalte auf Metas Plattformen, Sandra, sondern was genau wird Meta vorgeworfen?
3: Wir müssen noch mal auf die Dimension dieses Prozesses schauen, denn bisher gibt es ja schon viele Klagen, aber eben vor allem von Einzelfamilien. Und zum Teil haben Familien ja auch schon Schadenersatzansprüche zugesprochen bekommen. Aber hier geht es um eine ganze Gruppe von Bundesstaaten, die in dem Fall gegen Meta klagt und sagt, der Konzern habe Daten von unter 13-Jährigen illegal genutzt, ohne die Einwilligung der Eltern, und habe eben auch das Suchtpotenzial bewusst in Kauf genommen. Man habe nicht nur davon gewusst, sondern man habe es einfach genutzt, um weiter gute Geschäfte machen zu können. Das ist ein zentraler Vorwurf. Es geht um viele, viele Milliarden. Manche Experten sagen sogar um bis zu 1,4 Billionen US-Dollar. Aber noch viel schlimmer als das Geld ist für Meta sicherlich, es geht hier um die Grundsätze des Geschäftsmodells. Und andere Tech-Konzerne schauen da auch ganz genau hin. Denn wenn es hier ein Urteil gegen Meta gibt, könnte das bedeuten, dass Tech-Konzerne ihre Algorithmen möglicherweise dann komplett umprogrammieren müssen.
0: Dass Meta von den Gefahren seiner Konzeption wusste, das lassen die sogenannten Facebook-Files erahnen. Was genau steckt dahinter?
3: Ja, das sind Files, die vor ein paar Jahren von dem Wall Street Journal veröffentlicht worden sind. Da gab es einen Whistleblower von Facebook. Da ging es genau darum, dass es Studien gab, interne Studien von Meta, die eben klar aufgelistet haben, welche Auswirkungen der Konsum dieser Videos auch hat. Also zum Beispiel auch gerade bei jungen Mädchen, die ein sehr unsicheres Körperbild von sich hatten und die negative Konsequenzen berichtet haben. Also es gibt diese Informationen. Es gab dazu auch schon Kongressanhörungen. Auch Mark Zuckerberg musste sich damals äußern. Aber Meta hat damals das Ganze bestritten, hat gesagt, diese Papiere, die seien aus dem Kontext gerissen worden. Und es gäbe auch viele Nutzerinnen und Nutzer, die über positive Effekte von Social Media berichten.
0: Wie reagiert denn Meta inzwischen selbst auf diese Vorwürfe? Du hast schon gesagt, Konzernchef Zuckerberg hat sich damals geäußert. Wie ist es jetzt?
3: Im Moment hat er sich noch nicht geäußert. Er ist aber als Zeuge geladen. Wir erwarten Ende September seine Aussage. Bisher gibt es da noch nichts Neues dazu. Aber ganz brisant, es hat ein Kronzeuge heute ausgesagt und er ist immer noch dabei. Es ist der zweite Tag, an dem er sich der Jury stellt sozusagen. Das ist ein ehemaliger Sicherheitsingenieur und der macht massive Vorwürfe, auch gegen Mark Zuckerberg. Er sagt, er habe ihm einen Brief geschrieben, weil er immer Sicherheitslücken Lücken gesehen habe. Es sei nur um Profite gegangen, um Nutzungsdauer gegangen und viel zu wenig um die Sicherheit von Kindern und Jugendlichen. Er habe aber damals nie eine Antwort bekommen. Und das macht er massiv zum Vorwurf. Wie gesagt, Meta wollte gern diesen Zeugen verhindern, aber hat es bisher nicht geschafft.
0: Geklagt haben ja insgesamt zahlreiche US-Bundesstaaten, das haben wir vorhin schon gesagt. Was passiert denn, wenn Meta im Verfahren unterliegen sollte?
3: Es könnte zu grundlegend neuen Änderungen kommen, die eben das Geschäftsmodell massiv beeinflussen. Denn im Moment ist es ja so, alle wollen mehr Klicks. Und mehr Klicks bedeuten mehr Werbeeinnahmen, also mehr Geld. Und das könnte bedeuten, wenn man das einschränkt, dann werden die Tech-Konzerne möglicherweise wirklich am Ende auch weniger Geld verdienen. Und das wollen die natürlich unbedingt vermeiden. Deswegen schaut im Moment auch das ganze Silicon

0: Valley auf diesen Prozess. Das Ganze wird sich jetzt mehrere Wochen hinziehen. Wir rechnen so mit 6 bis 8 Wochen. Dann soll das Ganze durch sein. Dann werden die Geschworenen ihre Empfehlung abgeben. Am Ende gibt es dann eine Richterin, die das letzte Wort hat. Also wann wir am Ende das Urteil bekommen, das wissen wir im Moment noch nicht.
1: Vielen herzlichen Dank für diese Informationen. Das war Sandra Razzo. Dankeschön. Waldbrände haben in diesem Sommer schon in vielen Teilen Europas große Schäden angerichtet, so auch in Deutschland. Um solche Feuer früher zu entdecken, sollen künftig Drohnen helfen. Erste Probeläufe im bayerischen Landkreis Cham verliefen bereits erfolgreich.
2: Hier im bayerischen Wald im Landkreis Cham brannte vor wenigen Wochen eine vergleichsweise kleinere Fläche von knapp 2 Fußballfeldern. Für die Feuerwehr ein schwieriger Einsatz. Das Gelände unübersichtlich, die Brandherde schwer auszumachen. So sieht es hier heute aus. Die Spuren des Feuers werden noch lange sichtbar bleiben.
3: Man kann jedes Feuer, wenn man früh genug dort ist, mit einem Fingerhut voll Wasser löschen. Die Frage ist nur, wie schnell bin ich und wie schnell weiß ich, wo es ist. Und durch diese Meldung, durch diese georeferenzierte Meldung, wissen wir auch gleich, wo ist es. Wie komme ich da hin?
2: Den Zeitvorsprung soll künftig diese Hightech-Drohne liefern. Die autonom fliegende Drohne ist ausgestattet mit KI, speziellen Kameras und Wärmebildtechnik. Und auch am Boden muss technisch aufgerüstet werden. Im Wald hängen zusätzliche Sensoren, die bei Rauch Alarm schlagen und die Drohne losschicken.
4: Die Drohne verifiziert dabei die Alarme der Sensoren. Die Sensoren werden im Wald angebracht und verteilt, erkennen quasi eine Veränderung von Gasen. Es gibt nichts, was schneller vor Ort ist als die Drohne. Somit sparen wir wertvolle Zeit und die Drohne nimmt der Feuerwehr wertvolle Arbeit ab.
2: Erkennt die Drohne dann einen Brand, informiert sie die Feuerwehr. Außerdem zeigt sie genau, wo gelöscht werden muss. Das Projekt wird mit rund 1,5 Millionen Euro von der EU gefördert. Bis Ende 2028 soll die Drohne erprobt werden. Dann wird sich zeigen, ob diese Technik tatsächlich funktioniert und Waldbrände erkannt werden, bevor sie sich ausbreiten. Damit in Zukunft solche Bilder wie im Landkreis Cham weniger werden.
1: Drohnentechnik also gepaart mit künstlicher Intelligenz, um Feuer frühzeitig zu erkennen. Dieses neue Projekt im Bayerischen Wald bei Cham hat sich mein Kollege Rudolf Heinz mal näher angesehen. Und an ihn ging die Frage, welchen Eindruck diese neue Drohne auf ihn gemacht hat, was das Besondere daran ist.
5: Also die Drohne hier ist vollgepackt mit ganz viel Sensorik, mit KI vor allem. Und das ist das Besondere. Es gibt natürlich bereits schon Drohnen zur Waldbrandbeobachtung. Aber was die Drohne alles kann und in Verbindung mit Sensoren im Wald, das macht das Ganze hier so besonders. Und warum wurde gerade dieses Projekt, dieses EU-weite Projekt hier im Landkreis Cham gestartet? Alleine hier gab es in diesem Jahr schon 40 Waldbrände und knapp 40% der Fläche im Landkreis Cham besteht aus Wald. Bei mir steht jetzt Steffen Reitz, er ist der Mitentwickler dieses Systems der Drohne. Herr Reitz, was ist denn jetzt das Besondere an dieser Drohne? Können Sie es kurz erklären?
4: Jawohl, das Besondere an dieser Drohne ist, dass wir quasi eine Art Software und KI dafür entwickelt haben. Die Drohne erkennt nicht nur eigenständig Waldbrände, sondern die steuert sich auch natürlich stark limitiert im Wald durch und schaut dann, dass sie bestmögliches Bildmaterial zur Auswertung enthält.
5: Und es gibt verschiedene Sensoren im Wald, die jetzt nicht nur auslösen, wenn schon ein Waldbrand da ist, also wenn man schon Rauchschwaden sieht, sondern die erkennt schon ganz kleine Gaspartikelchen.
4: Genau, wir haben eigentlich 3 Systeme zusammengeschlossen, bestehend aus Gassensoren im Wald fest installiert, Drohnen und KI, die das Ganze auswerten. Das Besondere an den Gassensoren ist, dass wir quasi Gefahren schon erkennen, bevor Rauch entsteht. Natürlich ist das ein schmaler Grat, aber wir sind quasi ganz, ganz am Anfang und wir haben noch was Besonderes gemacht. Wir haben eine sogenannte CFD-Simulation hinzugefügt, eine Windstromsimulation. Das heißt, der Sensor weiß nicht nur, hier stimmt was nicht, er weiß auch, woher kommt das ungefähr. Und das grenzt natürlich das Gebiet, in dem die Drohne suchen muss, erheblich ein.
5: Das heißt am Ende für die Feuerwehrfrauen und Männer, sie bekommen ein Datenpaket übermittelt und wissen sofort, okay, hier müssen sie hinfahren und müssen jetzt nicht eine halbe Stunde suchen.
4: Exakt, genau so ist es. Sobald ein Alarm erkannt wird, errechnet diese Simulation quasi die ungefähre Stelle und gibt automatisch ein Signal an die Drohne. Die Drohne startet automatisch, natürlich immer überwacht über die Leitstelle und fliegt dann zu dem Zielort, sucht diesen ab und erkennt anhand von KI, ob ein Brand vorliegt oder eben nicht. Wenn ein Brand vorliegt, dann gibt es einen Livestream direkt in die Zentrale, sodass der Kommandant die Lage bestmöglichst planen kann.
5: Jetzt haben Sie gesagt, Livestream, Kameras, Wärmebild. Jetzt, wenn ich als Jogger im Wald unterwegs bin, muss ich Angst haben, dass ich plötzlich gefilmt werde, weil die Drohne fliegt ja auch autonom.

0: Patrouille, auch wenn jetzt kein Sensor ausgelöst hat.
1: Genau, das tut sie. Allerdings haben wir das alles so entwickelt, dass es zum einen DSGVO-konform ist natürlich. Und wir haben uns auch was dabei gedacht, damit es keine Hintertürchen gibt oder keine Möglichkeit eben gibt. Und zwar läuft das Ganze so ab. Wenn wir fliegen und die normale Kamera Richtung Horizont gerichtet ist, dann schauen wir quasi auch nach Rauch und erkennen Rauch. Sobald die Kamera nach unten schwenkt und quasi einen Waldbrand erkennen will, bin ich immer im Infrarotbereich, immer im Wärmebildbereich. Und im Wärmebildbereich erkennt man keine Person, man kann sie höchstens detektieren.
0: Es ist auch so, wenn ein Waldbrand bereits passiert ist, dauert auch die Nachbearbeitung für die Feuerwehrfrauen und Männer ziemlich lange. Und auch hier habt ihr gesagt, da können wir jetzt mit der Technik was machen, oder? Thema Lanze hier.
1: Genau, so kamen wir zu den Feuerlanzen, was mich überrascht hat, weil sowas gab es weltweit noch gar nicht. Wir haben unsere Gassensoren quasi genommen, haben sie auf eine Art Speer gepackt. Und diesen Speer kann ich quasi dann in Arealen, die bereits gelöscht wurden, überall einstecken und braucht kein wertvolles Feuerwehrpersonal mehr, was täglich und nächtlich vor allem auch abgestellt wird und das Ganze überwacht, sondern eben über die Sensoren, die verbinden sich automatisch mit der Drohne und dann habe ich ein 24/7-Monitoring von diesem Gebiet.
0: Also ich muss jetzt nicht sehr viele Feuerwehrkameradinnen und Kameraden draußen quasi binden im Einsatz, sondern kann sagen, okay, schaut nur ab und zu vorbei, der Rest quasi macht die Drohne sozusagen, oder?
1: Genau darum ging es. Unser Ziel war es, das Ganze wirklich so benutzerfreundlich wie möglich zu gestalten. Das haben wir in vielen Punkten eingebracht, auch im rechtlichen Bereich haben wir zum Beispiel eine Vor- und Nachflugkontrolle automatisiert, dass das Personal von KI unterstützt wird und weiß, darf ich es fliegen, darf ich nicht fliegen. Und so haben wir das auf alles bezogen, dass es so automatisch wie möglich funktioniert und die KI quasi selbstständig erkennt. Natürlich kann der Mensch jederzeit eingreifen, das ist immer noch die oberste Instanz, aber eben, dass dieser Erkennungsprozess abgenommen wird. Und so kann eine Person in der Leitstelle zum Beispiel 20 Drohnen beaufsichtigen. Und so schaffen wir es, größere Regionen viel früher zu monitoren.
0: Herr Reitz, wenn man jetzt sagt, 1,5 Millionen Euro wird es jetzt von der EU gefördert. Es gibt jetzt zwei Drohnen hier im Landkreis Cham auf bayerischer Seite und auf tschechischer Seite. Wie viel bräuchte man denn jetzt für den gesamten Landkreis Cham und für Bayern zum Beispiel hochgerechnet?
1: Ja, der Betrag stimmt. Für mich ist er immer noch ein bisschen surreal. Für Cham, also beziehungsweise für die deutsche Seite, haben wir es ausgerechnet, bräuchten wir ca. 12 bis 15 Drohnen, sodass wir überall eine Drohne hätten, die zur Verfügung stünde. In den nächsten 3 Jahren werden wir allerdings erproben und evaluieren, wie viele brauchen wir zusätzlich bei mehreren Alarmen, wobei eine Drohne auch mehrere Alarme verifizieren kann, das ist nicht das Problem. Aber da werden wir eben schauen. Wie gesagt, 12 bis 15 Drohnen, circa 1200 bis 1500 Sensoren für die Hochrisikogebiete. Das klingt viel, allerdings haben wir das Ganze einmal installiert, erhält ein Sensor 2 Jahre lang.
0: Okay. Und für Bayern eruieren Sie gerade noch wie viel?
1: Jawohl, genau. Für Bayern wird quasi jetzt noch gerechnet. Da geht es ein bisschen höher. Drohnen schätze ich ungefähr 150 bis 160 Stück.
0: Ansgar, vielen herzlichen Dank, Herr Reitz. Ja, 2 Jahre lang dauert jetzt dieses Pilotprojekt und dann wird evaluiert. Und vielleicht ist das Ergebnis am Ende ja, dass dieses Gerät am Schluss irgendwelche Waldbrände sogar verhindert hat.
2: Eigentlich sorgt Nationalspieler Musiala mit seinen Toren für Schlagzeilen. Doch nachdem der Bayern-Spieler innerhalb von wenigen Tagen bei 2 Fußballpartien zusammengebrochen ist, machen sich viele Fußballfans nun Sorgen um die Gesundheit des 23-Jährigen. Gestern Abend, kurz nach dem 2. Vorfall, ist Musiala dann an die Öffentlichkeit gegangen. Bei ihm sei eine neurologische Dysfunktion festgestellt worden. Trotz der Diagnose zeigt sich Musiala aber optimistisch.
3: Testspiel gestern Abend gegen Heidenheim. Jamal Musiala wird eingewechselt und kollabiert erneut. Wie schon am Wochenende gegen Leipzig. Auch FC Bayern Ehrenpräsident Uli Hoeneß ist schockiert. Dass das 4 Tage später wieder passiert, das hat mich vom Hocker gehauen. Da war ich sprachlos, was selten genug vorkommt. Musiala geht an die Öffentlichkeit. Das Wichtigste zuerst, mir geht es gut. Es wurden bei mir temporär kurz auftretende, aber gut behandelbare Absenzen festgestellt, welche auf eine neurologische Dysfunktion zurückzuführen sind. Absenzen, eine Art von Epilepsie.
4: Das ist tatsächlich eine ganz spezielle Form von epileptischen Anfällen. Alles andere scheint mir doch recht spekulativ und da sollten wir uns, glaube ich, alle zurückhalten.
3: Ob der 23-Jährige auf dem Platz unter Belastung wieder kollabiert, ist unklar.
4: Das Wichtigste ist, in fachärztlicher Behandlung die richtige Diagnose zu bekommen und eine möglichst gute Therapie für die Diagnose. Und dann hat man das meiste getan.
3: Nach Informationen des Bayerischen Rundfunks sind die behandelnden Neurologen davon überzeugt, dass Jamal Musiala beschwerdefrei wird und sein altes Niveau erreicht. Ein Karriereende beim FC Bayern scheint kein Thema.
2: Ja, gesundheitliche Probleme also bei Jamal Musiala. Viele Fans fühlen sich da vielleicht erinnert an den Fall Eriksen. Auch der Däne, der war 2021 im EM-Spiel gegen Finnland plötzlich zusammengebrochen. Nachgefragt dazu bei unserem Sportexperten, bei Florian Eckel. Inwiefern sind denn diese beiden Fälle, vielleicht diese Schockmomente, auch vergleichbar?
5: Ja, ich glaube schon im ersten Moment haben natürlich gerade die Fans, vor allem die im Stadion, man rechnet ja nicht mit so einer Situation. Die hatten mit Sicherheit dann auch das Gefühl, dass das ähnlich wie im Falle Eriksen, der ja damals sich eine gefühlte Ewigkeit gezogen hatte und dann auch noch ganz, ganz schwerwiegende Konsequenzen hatte. Der Däne hat ja einen Herzstillstand damals erlitten, musste reanimiert werden, hat auch danach einen Defibrillator eingesetzt bekommen. Zum Glück, das kann man Stand jetzt sagen, bei Jamal Musiala ist es nicht ganz so schlimm. Wir haben das gerade im Beitrag natürlich gehört. Diese Absenzen sind aber auch nicht ganz zu vernachlässigen. Denn im Endeffekt kann es immer wieder passieren, dass, wie wir es jetzt eben hatten, dass sie sich innerhalb von wenigen Tagen wieder wiederholen können. Also er wird jetzt zunächst mal medikamentös behandelt und alles Weitere muss man dann beobachten, ob, wie schnell und wie fit er dann auch wieder zurückkommt.
2: Rein medizinisch, darüber sprechen wir gleich noch. Aber Musialas Erkrankung kommt für die Öffentlichkeit überraschend. Wie lange wusste denn sein Verein, der FC Bayern, schon davon?
5: Also Uli Hoeneß hat heute bei RTL dazu im Interview gesprochen und meinte, man wisse das schon länger, ohne das jetzt genau zu beziffern. Es zieht natürlich so eine kleine Verletzungs- und Erkrankungshistorie nach sich bei Jamal Musiala. Also er hatte ja schon echt viel Pech, auch vor einem Jahr sich das Wadenbein gebrochen, musste dann lange aussetzen. Und klar, dann war natürlich dieser lange, harte Kampf zurück. Er ist nach wie vor erst 23 Jahre alt. Diese Absenzen, so habe ich mir das angelesen, ist vermehrt wohl eine Erkrankung, die bei Kindern und Jugendlichen auch auftritt. Also Musiala ist natürlich noch nicht so alt. Und jetzt gilt es natürlich daran, die Ursachen zu finden, das möglichst schnell auch zu beheben und zu gucken, dass man ihn halt wieder fit auch wieder und gesund vor allem auch wieder zurückbringt in die Mannschaft. Und das ist natürlich für alle schon ein Riesenschlag. Aber Musiala hat das ja auch angedeutet in seinem Instagram-Post. Er ist positiv. Und das sind auch meine Informationen. Also er geht fest davon aus, dass er wieder komplett gesund zurückkehren wird und dann auch wieder weiter Fußball spielen kann.
2: Ja, also erstmal plant also der FC Bayern weiter mit ihm. Verstehe ich das richtig?
5: Also die Bayern haben sich natürlich auch abgesichert. Man wollte natürlich auch abseits der eigenen medizinischen Abteilung sich nochmal dann auch eine zweite Meinung holen. Jamal Musiala wird auch noch von Neurologen außerhalb des FC Bayerns betreut und da hat man sich ausgetauscht und zusammengesetzt und es gab auch die Hinweise und auch keinerlei Einwände von den Neurologen, dass er jetzt eben nicht spielen könne. Deswegen ist er eben nach dem ersten Zusammenbruch am Samstag, dann jetzt eben gestern beim Testspiel gegen Heidenheim, dann wieder aufgelaufen, hat sich einwechseln lassen und es ist dann wenige Momente später wieder passiert. Also er bekommt jetzt Medikamente dagegen und jetzt muss man einfach gucken, wie lange das dauert. Das Training wurde dosiert, er wurde schon ein bisschen rausgenommen, einfach auch um den Stress, um die Belastung ein bisschen zu verringern. Und jetzt muss der FC Bayern natürlich gucken auch, sie werden jetzt personell nicht reagieren, denn sie setzen ganz klar auf Jamal Musiala, haben ihm auch ganz klar signalisiert, er bekommt jede Unterstützung, die er braucht, denn er soll der Spieler der Zukunft werden und deswegen gehen sie jetzt nicht davon aus, dass das ein mögliches Karriereende bedeuten könnte.
2: Da wollte ich gerade nachhaken, das Wort Schonung, das geht ja eigentlich nicht so sehr einher mit einer Sportlerkarriere, wo Höchstleistungen ja erwartet werden. Was bedeutet das jetzt für ihn und seine Zukunft?
5: Für ihn ist es jetzt natürlich so eine Reise ins Ungewisse, so ein bisschen. Klar, wenn du einen Muskelfaserriss hast oder meinetwegen jetzt auch seinen Beinbruch, dann hat man ungefähr Erfahrungswerte im Leistungssport, weil man sagen kann, das wird jetzt ungefähr 3 Monate dauern, 6 Monate dauern, dann sind die nächsten Schritte so, dann wird es so aussehen. Jetzt ist es so ein bisschen ungewiss, wie reagiert der Körper auch auf die Medikamente, in welcher Form tritt eine Besserung ein und vor allem, wie fit wird er dann auch? Es ist ja dann auch wieder die Frage, was für ein Zutrauen hat man in den eigenen Körper? Denn bei diesen Absenzen habe ich mir sagen lassen, ist ja auch immer das Problem, man verliert so ein bisschen das Bewusstsein für kurze Zeit. Und ich glaube, das ist einfach schwierig, weil es ist jetzt kein physisches Problem am Körper, am Skelett, an der Muskulatur, sondern es ist im Endeffekt was Neuronales. Und damit können natürlich auch Profisportler sehr, sehr schlecht umgehen, weil das natürlich auch sehr selten ist. Und vor allem ist mir auch kein weiterer Fall bekannt, der so bewusst damit jetzt an die Öffentlichkeit gegangen ist wie Jamal Musiala.
2: Und das ja, obwohl er eigentlich nach mehreren gesundheitlichen Rückschlägen nun eigentlich wieder durchstarten wollte. Du hast schon gesagt, eine lange Verletzungshistorie liegt hinter ihm. Wie bitter ist das jetzt?
5: Ja, das ist natürlich erstmal auch für den Menschen Jamal Musiala. Man darf nicht vergessen, der ist erst 23 Jahre alt, hat natürlich eine besonders bewegte Karriere hinter sich, wahnsinnig früh, wahnsinnig schnell durchgestartet beim FC Bayern, war dann schon bei der missglückten Weltmeisterschaft 2022 in Katar eigentlich so der Heilsbringer, sollte er zumindest sein, dann ist man da ausgeschieden. Dann lief auch nicht alles rund beim FC Bayern. Er selbst hat immer wahnsinnig abgeliefert, sehr gute Werte auch gezeigt, hat auch ja, mit seiner Art, Fußball zu spielen, auch wirklich viele Fans begeistert. Dann diese brutal bittere Verletzung vor einem Jahr bei der Club-WM, wo er sich das Wadenbein ohne eigenes Zutun gebrochen hat, als er böse gefoult wurde. Dann hat er sich jetzt hart zurückgekämpft, ist nicht so richtig rund in die Saison reingekommen, jetzt in die Rückrunde. Auch die Weltmeisterschaft war nicht überragend. Also er wollte jetzt eigentlich quasi bei Null beginnen und jetzt kommt eben das. Aber das haben wir auch der ein oder andere nochmal bestätigt. Es ist schon beeindruckend, wie er versucht, das alles auszublenden und positiv nach vorne schaut. Denn nochmal, 23 Jahre jung. Ich glaube, manch anderer, der deutlich älter ist, mehr Lebenserfahrung hat, wäre deutlich mehr niedergeschlagen. Er nimmt das positiv, versucht voranzugehen und hat noch einiges vor. Beim FC Bayern, aber natürlich auch in der Nationalmannschaft.
2: Ja, das waren die sportlichen Einordnungen von Florian Eckel. Ganz herzlichen Dank dafür. Aber wir wollen uns natürlich auch noch medizinisch erklären lassen, was genau passiert mit dem Körper während eines solchen epileptischen Anfalls. Darüber sprechen wollen wir jetzt mit dem Neurologen Christoph Kleinschnitz. Er ist Direktor am Universitätsklinikum in Essen. Einen schönen guten Abend.
6: Schönen guten Abend.
2: Herr Kleinschnitz, erklären Sie uns doch bitte zunächst mal diese Krankheit. Was sind die Auslöser?
6: Ja, bei den Absorben wird das Bewusstsein verändert. Man ist nicht vollständig bewusstlos, aber die Patienten halten inne. Sie schauen plötzlich starr nach vorne. Sie wirken seltsam und sind desorientiert und verwirrt. Und das kommt dadurch zustande, dass Nervenzellen im Gehirn überaktiv sind. Sie feuern gleichzeitig eigentlich an Stellen, wo sie gar nicht sollten. Und das löst diese neurologischen Ausfälle aus. Diese Absorbanfälle sind durchaus subtiler als die großen epileptischen Anfälle, die vielleicht auch die Laien kennen, wo die Patienten teilweise minutenlang bewusstlos sind, wo sie tonisch, klonisch zucken und krampfen, wo sie Schaum vor dem Mund haben, wo sie vielleicht einnässen. Das ist viel subtiler bei den Absorben, gehört aber auch zu den Epilepsien.
2: Aber dass sich das nun bei Musiala innerhalb kurzer Zeit gleich zweimal gezeigt hat, welche Ursachen kann das vielleicht haben?
6: Ja, bei den Absorbsepilepsien geht man von einem hohen genetischen Anteil an Ursachen aus. Also polygenetisch, viele Gene von Nervenzellen sind daran beteiligt. Was dann im Einzelfall immer die Auslöser sind, ist natürlich aus der Ferne schwer zu sagen. Was man sicherlich nicht einfach herstellen kann, ist die Verbindung, jemand spielt Fußball, strengt sich gerade auf dem Platz an und bekommt dann einen epileptischen Anfall. Das wäre neurologisch zu kurz gesprungen. Ja, es gibt externe Triggerfaktoren bei epileptischen Anfällen. Man kann sich natürlich vorstellen, wenn man sehr dehydriert ist, wenn die Körpertemperatur ansteigt, dass dann sozusagen die Grenze überschritten wird. Aber bei jemandem wie Musiala, der ja durchtrainiert ist, der körperlich und herz-kreislauf-mäßig fit ist, würde ich das so in der Kürze oder in der Verkürzung nicht behaupten.
2: Aber diese Höchstleistungen, die der Körper da vollbringen muss, der Körper wird bis an die Grenzen gebracht. Ist das mit dieser Krankheit wirklich vereinbar? Ist das gesund?
6: Also, ganz allgemein, Sport und Epilepsie schließen sich nicht aus. Hochleistungssport und Epilepsie schließen sich nicht aus. Es gibt mehrere prominente Sportlerinnen und Sportler, die mit ihrer Epilepsie an die Öffentlichkeit gegangen sind. Das sind Spieler aus der National Football League, Eishockey. Welche haben sogar olympische Medaillen gewonnen, die an Epilepsie leiden. Und das zeigt, man kann damit sportliche Höchstleistungen bringen. Die Voraussetzung ist, richtige Diagnose stellen und vor allem konsequent antiepileptisch, also gegen die Anfälle behandeln. Und dann können diese Anfälle auch bis auf null heruntergebracht werden. Natürlich herausfordernd, man muss sehr diszipliniert sein, man muss die Medikamente teilweise viele Jahre einnehmen, man muss manchmal verschiedene Medikamente ausprobieren, aber gerade die Absorbsepilepsien lassen sich medizinisch, neurologisch mit Medikamenten sehr gut behandeln. hängt ein bisschen von der Unterform ab, aber es gibt durchaus Langzeitstudien, die zeigen, fast 80% der Betroffenen können anfallsfrei gebracht werden. Und das, denke ich, ist eine positive Prognose.
2: Sicherlich, das ist sicherlich eine positive Nachricht für Jamal Musiala, aber bedarf es vielleicht auch einer verlängerten Regeneration zwischen diesen Höchstleistungen, die man da vollbringt, weil es, wie gesagt, Musiala ja jetzt innerhalb von wenigen Stunden, Tagen gleich zweimal passiert ist.
6: Ja, wenn wir Epilepsiepatientinnen und Patienten behandeln, ist es in der Tat so, dass es ein Gesamtpaket ist, also nicht nur Medikamente geben. Natürlich muss man die Betroffenen darauf hinweisen, wie sieht euer Tagesablauf aus, die Tagesstruktur, Schlaf-Wachrhythmus, Ausschalten von Einflussfaktoren, die schädlich sein könnten, Alkohol, Drogen, das sind natürlich Dinge, die bei einem Spitzensportler sowieso jetzt in der Regel nicht in Frage kommen. Aber es sind schon Sachen, die man beachten muss. Externe Stressoren ausschalten. Nochmal, allein die Tatsache, dass jemand auf dem Platz steht und Fußball spielt, auch auf diesem Niveau, führt nicht automatisch zu Anfällen. Man hat ja auch gesehen, dass diese Anfälle relativ früh immer nach den Auswechslungen eingetreten sind. Das heißt, die Beanspruchung für so einen Spitzensportler wie Musiala kann in diesem Moment noch gar nicht körperlich zumindest so hoch gewesen sein. Natürlich unschön, auch vielleicht ein bisschen Pech in dem Moment. Wir wissen nicht, wo er in der Behandlung gerade steht. Werden die Medikamente aufdosiert, wird gerade umgestellt? Dazu kenne ich natürlich auch die Krankenakte nicht und kann mich da nicht im Detail äußern.
2: Ganz kurz noch vielleicht mit Blick fernab des Fußballplatzes auf das ganz normale Leben. Was darf denn jemand, der unter Absenzen leidet, im Alltag noch tun? Autofahren zum Beispiel?
6: Genau, das sind auch Dinge, die man bespricht, soziale Auswirkungen. Autofahren, das Führen von Kfz kann durchaus eingeschränkt oder zunächst verboten sein. Das hängt von den Anfällen ab, hängt von den Befunden im MRT und im EEG ab, aber das kann tatsächlich ein Thema sein. Bei Berufskraftfahrern ist es dann immer besonders tragisch, weil das in der Regel dann auch in ein, wenn man so möchte, quasi Berufsverbot übergehen kann. Es gibt andere Dinge, Verletzungsgefahr, Unfälle beachten und so weiter. Aber das Gute ist bei den Absenzen, sie gehen eben nicht in aller Regel mit diesen schweren Verkrampfungen einher. Die Leute sind sehr schnell wieder reorientiert. Das hat man auch jetzt in dem jetzigen Fall gesehen. Nach wenigen Sekunden ist man eigentlich wieder bei sich und das reduziert zumindest gewisse Unfallrisiken.
2: Sagt Christoph Kleinschnitz von der Uniklinik Essen. Wir danken Ihnen ganz herzlich für diese umfangreichen Informationen und für Ihre Zeit. Wir haben Sie im Urlaub erreicht. Vielen Dank, dass Sie sich die Zeit genommen haben für uns.
6: Gerne.
2: Sie wollen in Kriegs- und Krisengebieten helfen und geraten dabei in Gefahr. Mitarbeitende von Hilfsorganisationen. Immer wieder kommt es vor, dass sie entführt, verletzt oder gar getötet werden. Im vergangenen Jahr waren es 350 Helferinnen und Helfer weltweit, für die der Einsatz tödlich endete. Jedes Jahr im August erinnern die Vereinten Nationen an ihre Arbeit. Als ganz besonders gefährlich gilt der Einsatz im Sudan. Hinzu kommt, dass sich die Verantwortlichen mit Kürzungen bei der humanitären Hilfe konfrontieren.
7: Rot, ein klares Warnsignal. Kleinkinder, bei denen das Maßband am Oberarm die rote Farbe zeigt, sind mangelernährt und brauchen dringend Spezialnahrung. Das Welternährungsprogramm der Vereinten Nationen verteilt an Kinder im Sudan eine Erdnusspaste mit wichtigen Nährstoffen. Doch mit dieser Hilfe könnte es bald vorbei sein. Lukas Eichelter, zugeschaltet aus der sudanesischen Hauptstadt Khartoum, schildert, dass das Welternährungsprogramm seine Hilfe für mehr als 3 Millionen Menschen bereits deutlich reduzieren musste.
8: Alle diese Menschen, egal in was für einer Hungerklassifizierung sie sind, bekommen von uns gerade 50% der Ration. Also 50% der Kalorien, die ein Mensch eigentlich zum Überleben benötigen würde.
7: Verantwortlich der weltweite Sparkurs bei der humanitären Hilfe. Dabei koste es im Sudan gerade mal zwischen 50 Cent und 1 Euro, um eine Person einen Tag lang zu ernähren.
8: Das sind, und Sie verzeihen mir hoffentlich den Ausdruck, Kleckerbeträge, Rundungsfehler, über die wir reden in einem öffentlichen Budget, die natürlich in Austeritätspolitik und Zeiten des Sparzwangs als erstes dem roten Stift zum Opfer fallen.
7: Auch die Bundesregierung hat die Mittel für humanitäre Hilfe deutlich gekürzt. Von 2024 auf 2025 um die Hälfte auf rund 1 Milliarde Euro. Der Bundesbeauftragte für humanitäre Hilfe bedauert diese Entwicklung, aber er sieht auch Reformbedarf.
9: Es gibt Doppelstrukturen, Doppelarbeit. Und hier hat es in den letzten Jahren angesichts der Mittelkürzung zu einer großen Initiative der Staatengemeinschaft hat es geführt, dass jetzt eben hier reformiert werden soll. Das ist am Laufen.

0: Wenn die Hilfe vor Ort stimmt, dann wollen diese Menschen in der Regel auch nicht die Fernmigration und die Fernflucht, sondern sind dankbar, wenn ihr Land befriedet werden kann, wieder aufgebaut werden kann, denn Heimat ist unersetzbar.
1: Der humanitäre Helfer Lukas Eichelter hofft, dass bald zusätzliches Geld bereitgestellt wird, denn sonst könnte auch beim Welternährungsprogramm im Sudan bereits im September der Nachschub versiegen, zum Beispiel von der für Kinder so lebenswichtigen Erdnusspaste.
2: Ja, und über diese dramatische Situation hat meine Kollegin Bibiana Barth mit Lukas Eichelter, wir haben ihn gerade eben im Beitrag schon gesehen, vom Welternährungsprogramm gesprochen. Und sie hat ihn gefragt, wie er gerade jetzt die Situation in Khartoum, der Hauptstadt des Sudans, erlebt.
3: Ja, es ist tatsächlich schwer in Worte zu fassen, in was für einer Situation wir hier arbeiten. Der Sudan ist seit Jahrzehnten eines der konfliktgebeutelten Länder der Welt. Aber seit dem aktuellen Konflikt im April 2023 hat sich das hier zur größten humanitären Krise der Welt entfaltet. Man muss sich vorstellen, es leben 50 Millionen Menschen im Sudan und 20 Millionen davon leiden akut Hunger. 5 Millionen von denen wiederum leiden extremen Hunger. Das ist circa die Größe von Norwegen und kann man sich tatsächlich ganz schwer vorstellen. Und hier sind wir aber schon bei einem der Hauptprobleme, denen wir oft in dieser Krise begegnen, ist, dass es eine Zahl. Und was wir hier vor Ort on the ground sehen, ist tatsächlich sehr schwer in Zahlen zu fassen, weil es sind Einzelschicksale. Und wenn wir mit den Menschen reden, dann ist es immer eine Mutter, die ihr Kind nicht mehr ernähren kann oder ein Vater, der nicht weiß, wo die nächste Mahlzeit herkommen soll. Daher ist diese Zahlendebatte eine schwierige, aber die Bedarfe sind tatsächlich extrem hoch.
4: Ja, Kollegen riskieren ja ihr Leben, zum Beispiel eben im Sudan. Wie sehen Ihre Einsätze dort aus? Können Sie uns das beschreiben? Was macht es so gefährlich?
3: Ja, zunächst sind natürlich die Leidtragenden eines jeden Kriegs die Zivilistinnen und die Zivilisten. An zweiter Stelle stehen aber dann die Menschen, die versuchen, genau diesen kriegsbetroffenen Menschen zu helfen. Und das sind humanitäre Helferinnen, humanitäre Helfer. Das sind Menschen wie ich und unsere ganzen nationalen Kolleginnen und Partnerinnen. Und man muss sich vorstellen, dass der Krieg sich aktuell immer mehr in die Luft verlagert. Das heißt, wir sind Drohnenangriffen ausgesetzt. Wir sind Angriffen auf unsere Konvois, die versuchen, Hilfsgüter in die am meisten betroffenen Gemeinschaften zu bringen, ausgesetzt. Und auf der anderen Seite wagt eine Kugel auch nicht, wen sie trifft. Also wir sehen, Sie haben gesagt, Sie erreichen mich gerade in Khartoum. In Khartoum wurde bereits 1% der gesamten Stadtfläche entmint und das waren circa 40.000 Kampfmittel. Also man kann sich vorstellen, wie groß und wie gefährlich, also wie groß die Gefahr ist und wie schwierig es ist hier für egal wen ohne Gefahr für Leib und Leben zu arbeiten. Und was man vielleicht noch dazu sagen kann, der Sudan ist 5-mal so groß wie Deutschland. Wenn man sich vorstellt, dass man auf dieser Fläche über 2 Konfliktparteien hinweg und 150 bewaffnete Gruppen versucht, Hilfe zu leisten, dann, verzeihen Sie, hier ist eine Fliege, dann wird deutlich, wie schwierig es ist und wie gefährlich es auch ist für uns. Allein letzte Woche gab es 2 Drohnenangriffe auf Khartoum und dann werden auch wir evakuiert und kriegen Nachrichten, dass wir uns in Sicherheit bringen sollten.
4: Umso bemerkenswerter ist Ihre Arbeit. In Deutschland wird ja nun über erneute Kürzungen der humanitären Hilfen diskutiert. Bereits im letzten Haushalt wurden ja die Mittel um die Hälfte gekürzt, von 2 Milliarden Euro auf 1 Milliarde Euro. Mit welchen Folgen und was würden erneute Kürzungen bedeuten?
3: Ja, ich meine, da sprechen Sie genau das an, was natürlich für uns als Helfende am herzzerreißendsten ist. Tatsächlich überträgt sich diese 50-prozentige Kürzung im Fall des Sudans 1:1 auf unsere Rationskürzungen. Das ist extrem bitter, weil wir haben die ersten Konfliktjahre daran gearbeitet, überhaupt Zugang zu allen Orten in diesem riesigen Land zu bekommen. Jetzt, nach 2,5 Jahren harter Arbeit, haben wir Zugang tatsächlich zu allen Gemeinschaften, egal wie vulnerabel, also wie anfällig sie sind und wie hungrig sie sind. Und ausgerechnet an dem Moment läuft die Finanzierung aus. Das bedeutet, dass tatsächlich egal was für eine Form von Hunger, also akuter Hunger, extremer Hunger, katastrophaler Hunger, die Menschen leiden.

0: bekommen sie aktuell von uns nur mehr eine 50-prozentige Ration. Wir rechnen mit 2000 Kalorien für eine volle Ration. Aktuell bekommen Menschen von uns nur mehr 1000 Kalorien, also die Hälfte von dem, was für ein gesundes und lebenswertes Leben notwendig wäre.
1: Eine Kritik an Hilfsprogrammen ist ja, dass es den Betroffenen nur kurzfristig hilft und sie eben nicht aus der Armutsspirale herauskommen, aus dem Hunger. Was haben Sie dieser Kritik entgegenzusetzen?
0: Einerseits, dass es stimmt, also wir leben hier in einem Land, wo es natürlich Regionen und Gemeinschaften gibt, die absolut auf Hilfe angewiesen sind. Gleichzeitig, und deshalb habe ich die Größe dieses Landes erwähnt, haben wir hier enorme Chancen, an denen wir parallel arbeiten. Wir warten also nicht, bis der Konflikt endgültig eine politische Lösung findet, sondern wir investieren jetzt schon in Lebensgrundlagen, in den landwirtschaftlichen Anbau. Man muss sich vorstellen, vor Kriegsbeginn war der Sudan die Kornkammer Afrikas. Ein Viertel des Bruttoinlandsprodukts war Landwirtschaft und zwei Drittel der Menschen waren angestellt. Und durch den Nil und auch Richtung Süden, durch ein bisschen weniger arides Klima, kann man extrem gut anbauen. Und das machen wir auch. Also wir unterstützen beispielsweise 500.000 BäuerInnen, dass sie ihr Land wieder bestellen und Getreide anbauen können. So konnten wir letztes Jahr in etwa 1 Million Tonnen Weizen produzieren und dann auch gleich lokal wieder verwenden. Und andererseits sieht man das auch in unserer generellen Ernährungshilfe, dass beispielsweise das meiste Sorghum, das wir hier verwenden in unserer Hilfe, auch lokal beschafft wird. Das heißt, es gibt diese Möglichkeiten. Wir dürfen nicht auf die Investitionen in diese nachhaltigen Lebensperspektiven warten, sondern es ist jetzt möglich und wir hoffen natürlich, dass wir weg von den humanitären Bedarfen und immer mehr in eine Richtung der Entwicklungsperspektiven kommen können.
1: Es geht also um schnelle Hilfe und auch langfristige Unterstützung. Und zum Abschluss noch gefragt, welche Hilfe wäre aus Ihrer Erfahrung heraus notwendig, um eben besonders im Rahmen des Welternährungsprogramms den Hunger nachhaltig zu bekämpfen?
0: Ja, Sie haben das schon angesprochen und das ist natürlich Politik immer ein Priorisierungswettkampf. Und wir sehen, dass einfach internationale Agenden immer mehr ins Hintertreffen geraten. Und auch wenn das vielleicht ein bisschen technischer Punkt ist, aber wir brauchen allen voran Mittel und diese Mittel müssen zuverlässig und auch planbar kommen. Es reicht nicht, wenn am Ende eines Jahres wir erst den Alarm schlagen müssen, dass wir wieder kurz vor einer Hungersnot stehen, damit verschiedene Regierungen, die uns finanzieren, dieses Geld wieder zur Verfügung stellen. Dann wird es zu spät sein. Dann werden die Menschen schon verhungert sein. Und dann ist es auch für uns extrem kostspielig, diese Korridore in das Land wieder neu aufzustellen. Das heißt, was wir tatsächlich brauchen, ist ein Verständnis auch im globalen Norden, und dazu gehört Deutschland, dazu gehört Europa, dass es im Vergleich zu anderen Haushaltstiteln extrem günstig ist. Es kostet uns zwischen 50 Cent und 1 Euro, eine Person für einen Tag zu ernähren. Und vor allem auch, dass es im ureuropäischen Interesse ist, weil wir reden hier von einem geopolitisch extrem wichtigen Land und generell ist es natürlich darüber hinaus, sage ich als Europäer, auch ein Imperativ der Menschlichkeit, dass es zu helfen gilt und wir nicht einfach im 21. Jahrhundert, wo wir genügend Essen für jeden und jede auf der Welt haben, einfach Menschen verhungern lassen.
1: Es ist nur falsch verteilt. Vielen Dank, dass Sie uns Einblicke in Ihre Arbeit ermöglicht haben. Danke, Lukas Eichelteer vom Welternährungsprogramm im Sudan.
0: Danke für die Einladung.
2: Wir schauen auf die Wirtschaft hier bei Tagesschau 24. Für Chinas Wirtschaft sind humanoide Roboter eine zentrale Zukunftstechnologie. Ein großer Hoffnungsträger für die Volksrepublik ist der Hersteller Unitree. Nach eigenen Angaben lieferte das Unternehmen 2025 mehr als 5.500 Roboter aus. Der breite kommerzielle Einsatz solcher Maschinen steht allerdings noch ganz am Anfang. Heute nun ist Unitree in Shanghai an die Börse gegangen und die Anleger reagierten erstmal mit einem großen Vertrauensvorschuss. Dazu mehr von Anja Kohl aus der Frankfurter Börse.
3: Die Nachfrage nach den Aktien war riesig. Das Kursplus am ersten Handelstag auch. 630% plus zum Ausgabepreis. Eine mehr als Versiebenfachung. China treibt den Boom um Robotik. Die kostengünstiger arbeitet als der Mensch. voran und auch um künstliche Intelligenz. Die Regierung in Peking hat das als strategische Zukunftsfelder definiert, investiert darin Staatsgelder und private Investoren, wie der Börsengang zeigt, wollen daran auch teilhaben. Deutschland startet in dieses Technologierennen keineswegs bei Null. Was die Robotik gehört, hat man hier Stärken. Aber China macht es natürlich vor, wie man das in Produkte bringt und wie man das in Geschäftsmodelle bringt. Und dieser Börsengang ist durchaus auch ein Beispiel dafür.
2: Wegen der niedrigen Gasspeicherstände in Deutschland erhöht die Politik den Druck auf die Energiewirtschaft. Eine Sprecherin des Bundeswirtschaftsministeriums forderte die Gashändler dazu auf, mit Blick auf den Winter mehr Gas einzuspeichern. Die deutschen Speicher sind derzeit nur knapp über der Hälfte gefüllt. Vor einem Jahr lag der Füllstand zur selben Zeit noch 10 Prozentpunkte höher. Bis zum 1. November müssen die Gasspeicher nach gesetzlichen Vorgaben zu jeweils 80% gefüllt sein. In Kalifornien hat ein Gerichtsprozess gegen den Facebook-Mutterkonzern Meta begonnen. Mehrere US-Bundesstaaten werfen dem Unternehmen vor, mit seinen Plattformen Minderjährige bewusst süchtig und damit psychisch krank zu machen. Die Kläger fordern unter anderem, dass Meta bestimmte Funktionen seiner Apps beschränkt, etwa das Endlos-Scrollen. Dem Konzern, zu dem Apps wie Instagram oder Facebook gehören, droht nun eine Milliardenstrafe.
4: Sie sind wütend und machen Meta schwere Vorwürfe. Angehörige wie Lori Schott. Sie sagt, der Social-Media-Konzern habe ihre Tochter abhängig gemacht und schließlich in den Tod getrieben. Nachdem wir unsere Tochter verloren hatten, schlug ich ihre Tagebücher auf. Anna Lee schrieb, heute Nacht war eine der schlimmsten Nächte, die ich seit langem erlebt habe. Ich saß auf dem Badezimmerboden und sagte ihm immer wieder, wie sehr ich mich hasse. Niemand wird mich lieben, solange ich nicht so aussehe, wie man es erwartet. Wenn ich mir die Profile anderer Mädchen anschaue, fühle ich mich noch schlechter. Angebot ohne Ende, ständiges Scrollen und Vergleichen mit anderen. Im Prozess in Oakland, im US-Bundesstaat Kalifornien, geht es um die Frage, ob Minderjährige auf Facebook und Instagram ausreichend geschützt sind. 4 US-Bundesstaaten werfen Meta vor, Kinder und Jugendliche psychisch krank zu machen. Es geht hier um unsere Kinder, die nächste Generation. Sie verdienen es, in Sicherheit zu leben. Meta hat in diesem Fall rechtswidrig gehandelt. Wir sind hier, um das Unternehmen zur Rechenschaft zu ziehen. Der Vorwurf, Meta habe eine ganze Reihe von Funktionen entwickelt, die die Anfälligkeit junger Gehirne ausnutzen, um länger am Handy zu bleiben. Meta selbst reagiert nur schriftlich. Die Generalstaatsanwälte mögen es einen wegweisenden Fall nennen. Ihre Vorwürfe sind schwach und unbelegt, ihre finanziellen Forderungen völlig unverhältnismäßig. Das sehen die Angehörigen anders. Auf dem Plakat stehen mehr als 130 Namen, junge Menschen, die ihr Leben gelassen haben.
2: Wenn es um den Job geht, dann denken junge Menschen offenbar viel klassischer, als es ihnen oftmals unterstellt wird. Das zeigt eine Online-Studie des WDR mit etwa 2000 Befragten zwischen 14 und 34 Jahren. Ein faires Gehalt, eine angenehme Atmosphäre und Zukunftssicherheit, alles Dinge, die jungen Menschen im Arbeitsleben besonders wichtig sind. Viele von ihnen können sich vorstellen, in den Bereichen Gesundheit, Soziales und Pflege zu arbeiten.
5: Robin Rinkowitz ist Auszubildender, will Pflegefachkraft werden. Aktuell arbeitet der 23-Jährige auf einer Demenzstation.
6: Jetzt zum Frühstück, ja?
7: Ja.
6: Auf geht's.
5: Knapp 1.000 Euro netto verdient er im ersten Ausbildungsjahr. Die Bezahlung sei ihm wichtig, aber nicht nur das. Eine erste Ausbildung zum Ergotherapeuten hatte er abgebrochen. Jetzt hat er einen Job gefunden, den er gern macht und vor allem einen Arbeitgeber, der passt.
6: Ne? In erster Linie, was mir wichtig ist, ist, dass es ein angenehmes Arbeitsklima ist. Weil die Arbeit, die man leistet als Pflegefachkraft, ist sowieso oft schon kräftezehrend, sei es jetzt körperlich oder psychisch.
5: Die Prioritäten, die Robin Rinkowitz setzt, sind typisch für seine Generation. Das hat eine aktuelle Online-Befragung im Auftrag des WDR unter 14- bis 34-Jährigen ergeben. Bei der Frage, was einen attraktiven Arbeitgeber ausmacht, wird eine angemessene Vergütung am häufigsten genannt. Dann ein gutes Betriebsklima und die Arbeitsplatzsicherheit. Der Wunsch nach Work-Life-Balance, der dieser Generation oft zugeschrieben wird, steht weiter hinten. Viele junge Menschen sehen diese Kriterien in Branchen erfüllt, die lange Zeit eher nicht so stark nachgefragt waren. Gesundheit, Soziales und Pflege. Auch öffentlicher Dienst und Verwaltung stehen vor Wirtschaft und Finanzen oder Handwerk und Industrie. In Zeiten, in denen viele Industriearbeitsplätze verloren gehen, Ausbildungsplätze rarer werden, registriert man im öffentlichen Dienst die steigende Nachfrage. Eine Rolle spiele, dass die Jobs zukunftssicher seien.
7: Nicht nur für die nächsten Jahre, bis die nächste Krise kommt, sondern das, was der öffentliche Dienst leistet, das wird immer gefragt sein. Der Nahverkehr wird immer gefragt sein. Und eine Verwaltung muss auch immer funktionieren und eine Kita wird auch immer gefragt sein.
5: Eine sichere Perspektive schätzt auch Robin Rinkowitz.
8: An einem kleinen See zum Relaxen. Viele liebe Grüße, Beate und Stefan. Ja.
5: Er macht sich keine Sorgen, dass irgendwann eine KI seinen Job machen könnte.
9: Dankeschön.
6: Gerne. Es braucht Menschen dafür. Also die Art und Weise, wie man als Mensch empathisch ist und mit anderen empathisch kommunizieren kann und auf Bedürfnisse spezifisch eingehen kann. Ich bin fest davon überzeugt, dass das halt eben nicht durch Computer oder Roboter irgendwie ersetzbar ist.
5: Er geht mit einem guten Gefühl zur Arbeit und setzt darauf, dass das auch in Zukunft so bleiben wird.
2: Und das war's für den Moment von uns. Hier folgt jetzt die Tagesschau heute mit Julia Niharika-Senn. Und danach melden wir uns zurück mit dem Top-Thema des Tages, die Erkrankung des Fußballprofis Jamal Musiala. Ihnen einen schönen Abend.

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1: Guten Abend, ich begrüße Sie zur Tagesschau. In den USA hat ein Prozess gegen den Facebook-Konzern Meta begonnen, der sowohl für das Unternehmen, aber auch für Millionen Kinder und Jugendliche Folgen haben könnte. Der Vorwurf lautet, Plattformen wie Instagram und Facebook sollen bewusst so gestaltet sein, dass junge Nutzer danach süchtig und psychisch krank werden können. Mehrere US-Bundesstaaten klagen deshalb gegen Meta. Sollten sie gewinnen, muss der Konzern Milliarden zahlen und die Funktionsweise seiner Plattformen ändern.
2: Alexandra, genannt Owl, war 16 Jahre alt, als sie starb. Ihr Foto ist eines von vielen, mit dem Familien vor dem Gerichtsgebäude an ihre Kinder erinnern. Alexandras Eltern machen dem Social-Media-Konzern Meta schwere Vorwürfe. Owl starb nicht zufällig, das war eingepreist. Dort gab es Inhalte, die Suizid verharmlosen. Sie vermittelten den Eindruck, das ist etwas, was Menschen tun. Ewiges Scrollen durch geschicktes Design der sozialen Netzwerke, nur ein Punkt der Klage. Mehrere US-Bundesstaaten werfen dem Konzern vor, Facebook und Instagram gezielt so entwickelt zu haben, dass sie junge Menschen abhängig machen und... Wir haben Beweise dafür, dass Meta weiß, dass Instagram für einen erheblichen Anteil der Jugendlichen schädlich ist. Meta weiß, dass mehr als 13% der Mädchen im Teenageralter angeben, Instagram verschlimmere ihre Gedanken zu Suizid und Selbstverletzung. Der Konzern widerspricht. Man habe Schutzmaßnahmen für Minderjährige entwickelt. Schriftlich erklärte Meta. Die Generalstaatsanwälte mögen es einen wegweisenden Fall nennen. Ihre Vorwürfe sind schwach und unbelegt, ihre finanziellen Forderungen völlig unverhältnismäßig. Im Raum stehen unter anderem Strafzahlungen von mehreren 100 Milliarden Dollar und Änderungen an den sozialen Netzwerken, um Kinder und Jugendliche wie Owl zu schützen.
3: Das Gericht wird jetzt klären müssen, ob Meta mögliche Gefahren vor der Öffentlichkeit verheimlicht. Egal, wie das Urteil ausfallen wird. Experten vergleichen das Verfahren schon jetzt mit dem Vorgehen gegen die Tabakindustrie, das zum Beispiel zu Milliardenstrafen und Einschränkungen bei Zigarettenwerbung führte.
1: Der Bürgerkrieg im Sudan gilt als weltweit größte humanitäre Katastrophe. Allein in dem nordostafrikanischen Land brauchen laut UN-Experten mehr als 30 Millionen Menschen Hilfe. Doch genau die wird immer schwieriger. Zum heutigen Welttag der humanitären Hilfe schlagen Fachleute Alarm. Die Zahl der Krisen nehme weltweit zu, während weniger Geld zur Verfügung steht. Viele Länder haben ihre finanziellen Mittel gekürzt, darunter auch Deutschland.
4: Rot. Die Farbe auf dem Maßband warnt die Helfer. Diese Kinder sind akut mangelernährt. Das Welternährungsprogramm der Vereinten Nationen verteilt deshalb im Sudan eine nährstoffreiche Erdnusspaste. Doch damit könnte es bald vorbei sein. Schon jetzt müssen Helfer wie Lukas Eichelter die Ernährungsrationen deutlich reduzieren.
5: Alle diese Menschen, egal in was für einer Hungerklassifizierung sie sind, bekommen von uns gerade 50% der Ration. Also 50% der Kalorien, die ein Mensch eigentlich zum Überleben benötigen würde.
4: Verantwortlich der weltweite Sparkurs bei der humanitären Hilfe. Auch die Bundesregierung hat die Mittel im vergangenen Jahr halbiert auf rund 1 Milliarde Euro. Das sei bedauerlich, so der Bundesbeauftragte für humanitäre Hilfe. Aber es gebe auch Reformbedarf.
6: Es gibt Doppelstrukturen, Doppelarbeit. Und hier hat es in den letzten Jahren angesichts der Mittelkürzung zu einer großen Initiative der Staatengemeinschaft hat es geführt, dass jetzt eben hier reformiert werden soll.
4: Weniger Geld erzwingt Priorisierung. Entscheidend sei, nach welchen Kriterien Hilfe verteilt wird, so Entwicklungsexperte Südhoff.
7: Geben wir jetzt die Hilfe den Menschen, die sie politisch aus unserer Sicht für uns am wichtigsten sind oder die Länder oder die Partner oder wo wir Wirtschaftsinteressen verfolgen wollen? Oder gehen wir wie eine Ärztin, wie ein Arzt danach, wer braucht am dringendsten unsere Hilfe? Wo müssen wir am dringendsten Leben retten?
4: Im Sudan geht es für das Welternährungsprogramm jedoch vor allem darum, ob im September überhaupt noch Mittel für Hilfe da sind.
1: Bundeskanzler Merz hat die Äußerung des israelischen Sicherheitsministers Ben-Gvir verurteilt. Über seinen Regierungssprecher ließ Merz erklären, die menschenverachtenden und völkerrechtswidrigen Appelle seien nicht hinnehmbar. Deutschland werde sich an der Diskussion in der EU über Sanktionen beteiligen. In einem Podcast hatte sich Ben-Gvir dafür ausgesprochen, im Gazastreifen gezielt Palästinenser zu töten. Die US-Regierung erhöht den Druck auf den Internationalen Strafgerichtshof. Washington will Vermögenswerte der japanischen Präsidentin Tomoko Akane und ihres Stellvertreters in den USA einfrieren. Sie wären damit weitgehend vom amerikanischen Finanzmarkt ausgeschlossen. Der Vorwurf, die beiden Juristen seien an Ermittlungen gegen Regierungsvertreter beteiligt gewesen, deren Staaten die Zuständigkeit des Gerichtes nicht anerkennen. Dazu gehören neben den USA auch Israel und Russland. Der Internationale Strafgerichtshof verfolgt seit 2002 schwerste Verbrechen wie Völkermord oder Kriegsverbrechen. Darüber spreche ich jetzt mit meinem Kollegen Stefan Stuchlik in Brüssel. Die USA verschärfen also ihre Sanktionen gegen den Gerichtshof. Warum?
8: Nun, der Internationale Strafgerichtshof hat mehrere Verfahren laufen gegen US-Bürger, Angehörige der US-Army, Angehörige der CIA, zum Beispiel wegen möglicher Verbrechen in Afghanistan. Er hat einen internationalen Haftbefehl erlassen gegen Benjamin Netanyahu und den damaligen israelischen Verteidigungsminister wegen möglicher Verbrechen im Gazastreifen. Die USA und Israel, beide enge Verbündete, sagen, wir erkennen das alles nicht an. Wir sind ja gar nicht Mitglied im Internationalen Strafgerichtshof. 125 Länder auf der Erde sind das, unter anderem auch die Bundesrepublik Deutschland. Der Gerichtshof entgegnet, nein, wir haben Statuten, wir können ermitteln, wenn die möglichen Verbrechen auf den Territorien unserer Mitgliedsländer stattgefunden haben, in einem Fall Afghanistan, im anderen Fall wäre das Palästina. Was diese möglichen Sanktionen bedeuten, wissen wir, weil es nicht die ersten sind, die gegen Richterinnen und Richter in Den Haag erlassen wurden. Eingeschränkter Zugang zu Zahlungsmitteln, eingeschränkter Zugang zu Kreditkarten, eingeschränkter Zugang zu US-basierten Internetmitteln und auf jeden Fall eingeschränkte Reisefreiheit, denn in die USA dürfen diese Personen natürlich nicht mehr einreisen.
1: Und wie sind die Reaktionen auf diese Ankündigung?
8: Der Strafgerichtshof hat das einen Angriff auf das Völkerrecht genannt. Und genauso nennt es auch die Bundesregierung. Die Bundesjustizministerin Hubig hat gesagt, es sei ein Frontalangriff. Und das sei besonders deswegen bedauerlich, weil die USA ja nach dem Zweiten Weltkrieg mit den Nürnberger Prozessen genau dieses Völkerstrafrecht auf den Weg gebracht hätten. Und es gibt eine geschlossene Reaktion der EU, besonders bemerkenswert, weil sie eben geschlossen ist. Die EU-Kommission und der Rat der Mitgliedstaaten stellen sich einmütig hinter die Richterinnen und Richter in Den Haag.
1: Dankeschön, Stefan Stuchlik. Fast 4 Jahre nach den Anschlägen auf die Nord Stream Pipelines konnten die Ermittler in Kroatien einen zweiten Verdächtigen festnehmen. Er soll einer der Taucher gewesen sein, die die Sprengsätze in der Ostsee an den Gasleitungen angebracht haben. Deutschland will seine Auslieferungen beantragen. Der Mann war bereits im vergangenen Jahr in Polen gefasst worden, dann jedoch dort wieder freigelassen worden. Einer Diakonie-Mitarbeiterin in Jefa ist von ihrem Arbeitgeber gekündigt worden, weil sie bei den Kommunalwahlen im September für die AfD kandidieren will. Der Sprecher der kirchlichen Einrichtung betonte heute, dass nicht die Parteizugehörigkeit Grund für die Kündigung sei. Es gehe allein um die Kandidatur für eine als gesichert rechtsextremistisch eingestufte Organisation. Das passe nicht zu den Grundwerten von Kirche und Diakonie.
9: Die Diakonie betreut in ihren Einrichtungen unter anderem Menschen mit Behinderungen und Geflüchtete. Menschen, denen die AfD weniger Unterstützung zukommen lassen wolle, meint Roman Mölling. Er ist Sprecher der diakonischen Mission Lebenshaus, die 6 Hospize betreibt.
10: Wir haben Personen, die in der letzten Lebensphase sind, kurz vor dem Tod. Wir begleiten sie hospizartig in die letzten Stunden hinein. Wir haben obdachlose, drogenabhängige Personen, die Halt suchen, die Unterstützung brauchen. Dafür stehen wir. Wenn wir der Überzeugung sind, dass eine Person unsere Werte nicht mehr teilt oder möglicherweise nicht teilt, dann hat sie diese Person auch bei uns nicht zu suchen.
9: Martina Müller hat 15 Jahre lang in der Verwaltung eines Hospizes in Jever gearbeitet. Jetzt kandidiert sie für den Kreistag Friesland. Sie reagiert in einem Videostatement auf ihre Kündigung.
11: Ich werde alle mir zur Verfügung stehenden Mittel, rechtliche Mittel, ausschöpfen, um dieses Unrecht nicht gelten zu lassen.
9: Laut Arbeitsrecht ist die Kandidatur für eine Partei kein Kündigungsgrund. Doch kirchliche Arbeitgeber sind eine Ausnahme. Sie dürfen laut Gesetz moralische Werteloyalität von ihren Mitarbeitern verlangen.
12: Aufgrund dieser Brisanz dieses Falles, hier wird gegebenenfalls arbeitsrechtliches Neuland betreten, wird dieser Fall sicherlich nicht beim Arbeitsgericht oder Landesarbeitsgericht stecken bleiben. Das wird wahrscheinlich auch das Bundesarbeitsgericht, vielleicht sogar das Verfassungsgericht auf den Plan rufen.
9: Seiner Ansicht nach dürfte es juristisch dennoch nicht leicht werden für die Mission Lebenshaus. Doch die Einrichtung sagt, sie will Haltung zeigen.
1: Waldbrände haben in diesem Sommer in vielen Teilen Europas für große Einsätze gesorgt, auch in Deutschland. Um solche Brände früher zu entdecken, sollen im Landkreis Cham in der Oberpfalz künftig Drohnen helfen. Ausgestattet mit einer Wärmebildkamera und Sensoren sollen sie Glutnester und aufsteigenden Rauch erkennen und mit Hilfe von künstlicher Intelligenz an die Feuerwehr melden.
13: Hier im Bayerischen Wald im Landkreis Cham brannte vor wenigen Wochen eine vergleichsweise kleinere Fläche von knapp 2 Fußballfeldern. Für die Feuerwehr ein schwieriger Einsatz. Das Gelände unübersichtlich, die Brandherde schwer auszumachen. So sieht es hier heute aus. Die Spuren des Feuers werden noch lange sichtbar bleiben.
14: Man kann jedes Feuer, wenn man früh genug dort ist, mit einem Fingerhut voll Wasser löschen. Die Frage ist nur, wie schnell bin ich und wie schnell weiß ich, wo es ist. Und durch diese Meldung, durch diese georeferenzierte Meldung wissen wir auch gleich, wo ist es. Wie komme ich da hin?
13: Den Zeitvorsprung soll künftig diese Hightech-Drohne liefern. Die autonom fliegende Drohne ist ausgestattet mit KI, speziellen Kameras und Wärmebildtechnik. Und auch am Boden muss technisch aufgerüstet werden. Im Wald hängen zusätzliche Sensoren, die bei Rauch Alarm schlagen und die Drohne losschicken.
15: Die Drohne verifiziert dabei die Alarme der Sensoren. Die Sensoren werden im Wald angebracht und verteilt, erkennen quasi eine Veränderung von Gasen. Es gibt nichts, was schneller vor Ort ist als die Drohne. Somit sparen wir wertvolle Zeit und die Drohne nimmt der Feuerwehr wertvolle Arbeit ab.
13: Erkennt die Drohne dann einen Brand, informiert sie die Feuerwehr. Außerdem zeigt sie genau, wo gelöscht werden muss. Das Projekt wird mit rund 1,5 Millionen Euro von der EU gefördert. Bis Ende 2028 soll die Drohne erprobt werden. Dann wird sich zeigen, ob diese Technik tatsächlich funktioniert und Waldbrände erkannt werden, bevor sie sich ausbreiten. Damit in Zukunft solche Bilder wie im Landkreis Cham weniger werden.
1: Mit Kreuzbandrissen oder Muskelzerrungen kennen sich Fußballer aus. Sie gehören quasi zum Profigeschäft dazu. Doch bei Nationalspieler Musiala geht es gerade um etwas ganz anderes. Innerhalb weniger Tage ist der Bayern-Star bei 2 Spielen zusammengebrochen. Gestern Abend ging der 23-Jährige dann an die Öffentlichkeit. Bei ihm sei eine neurologische Dysfunktion festgestellt worden. Trotz der Diagnose zeigt sich Musiala optimistisch.
16: Testspiel gestern Abend gegen Heidenheim. Jamal Musiala wird eingewechselt und kollabiert erneut. Wie schon am Wochenende gegen Leipzig. Auch FC Bayern Ehrenpräsident Uli Hoeneß ist schockiert. Dass das 4 Tage später wieder passiert, das hat mich vom Hocker gehauen. Da war ich sprachlos, was selten genug vorkommt. Musiala geht an die Öffentlichkeit. Das Wichtigste zuerst, mir geht es gut. Es wurden bei mir temporär kurz auftretende, aber gut behandelbare Absenzen festgestellt, welche auf eine neurologische Dysfunktion zurückzuführen sind.
17: Er geht einer Klarheit damit um, in einer Art auch der Auseinandersetzung mit der Situation, aber eben auch der Perspektive nach vorne, dass das medikamentös behandelbar ist. Und das haben wir ja auch allenthalben lesen können. Und das ist auch das, was uns die Ärzte sagen, zu einer Stabilität zurückkehrt und damit natürlich auch wieder sein Spiel leisten kann.
16: Absenzen sind eine spezielle Art von Epilepsie. Ob der 23-Jährige auf dem Platz wieder kollabiert, ist unklar.
18: Prinzipiell ist eine Epilepsie eine chronische Erkrankung, die in den meisten Fällen nicht ursächlich heilbar ist, aber sehr gut behandelbar. Aber das steht und fällt tatsächlich mit der genauen fachkundigen Diagnose. Und insofern möchte ich jetzt alles andere als spekulieren, was das Risiko, Wiederholungsrisiko dergleichen angeht.
16: Nach Informationen des BR sind die behandelnden Neurologen davon überzeugt, dass Jamal Musiala wieder uneingeschränkt spielen könne. Ein vorzeitiges Karriereende beim FC Bayern scheint kein Thema.
1: Und nun die Wettervorhersage für morgen Donnerstag, den 20. August.
19: Kühle Atlantikluft trifft auf Warmluft. An der Luftmassengrenze über der Mitte Deutschlands fällt zum Teil unwetterartiger Starkregen, der zusammen mit Gewittern heute Nacht von Rheinland-Pfalz und dem südlichen NRW über Hessen nach Sachsen zieht. Südlich davon oft klar und dort scheint morgen erst verbreitet die Sonne. Ab Mittag entwickeln sich dann aus den Alpen heraus teilweise unwetterartige Gewitter. Im Norden und Westen gibt's wechselhaftes Schauerwetter. In einem breiten Streifen vom Saarland bis nach Brandenburg viel Sonnenschein und es bleibt meist trocken. Im Südwesten heute Nacht wieder um 20, im hohen Norden nur um 10 Grad. An der See und an den Alpen morgen um 20, am Oberrhein dagegen nahe 30 Grad. Freitag noch ähnliches Wetter, wobei die Intensität der Gewitter nachlässt. Am Wochenende geht es ruhiger, aber weiter wechselhaft zu. Im Norden wird es windig.
1: Einen schönen guten Abend und willkommen bei Tagesschau 24 zu unserem Top-Thema. Jamal Musiala hat öffentlich gemacht, dass er unter einer epileptischen Erkrankung leidet und dass das der Grund ist, warum er innerhalb weniger Tage zweimal bei Testspielen zusammengebrochen ist. Der Fußballnationalspieler des FC Bayern teilte mit, er habe eine neurologische Dysfunktion mit zeitweise auftretenden Absenzen, also kurzen Blackouts. Wir wollen jetzt darauf schauen, was das genau für eine Erkrankung ist und was sie für Musiala und generell für Betroffene bedeutet.
20: Wie ernst alle diesen Moment nehmen, zeigt dieses Foto. Bayerns und Heidenheims Spieler und sogar der Schiri schützen Musiala vor den Blicken. Dass es schon wieder passiert ist, das hat ihn vom Fernseher vom Hocker gerissen. Sprachlos war er, wird Bayern-Legende Uli Hoeneß später dazu sagen. Offenbar sieht sich Musiala nach dem Spiel genötigt, sich zu erklären. Mir geht es gut, schreibt er. Und dann? Es wurden bei mir temporär kurz auftretende, aber gut behandelbare Absenzen festgestellt, welche auf eine neurologische Dysfunktion zurückzuführen sind. Bei den Bayern wissen sie schon länger Genaueres. Gegenüber der Öffentlichkeit belässt es Musiala bei diesem Statement.

0: zunimmt. Woran leidet der Bayern-Profi? Es aus der Ferne sicher zu bewerten, das ist schwierig, sagt Neurologin Janina Neuneier. Aber einiges spräche dafür, dass Musiala unter einer Epilepsie leiden könnte.
1: Also wenn denn die Diagnose so stimmt, dass es sich tatsächlich um eine Epilepsie handelt, ist es erstmal eine chronische Erkrankung. Das heißt, wir sind im Moment noch nicht in der Lage, die zu heilen. Es wird schon eine medikamentöse Behandlung über einen längeren Zeitraum nötig sein, wenn denn die Diagnose stimmt. Und damit muss man sich natürlich erstmal abfinden. Ne? Und für viele ist natürlich das erstmal ein Schock.
0: Für ihn und ganz sicher auch für seinen Verein. Musiala wird gehandelt wie kaum ein zweiter. Ein Ausnahmetalent unter Ausnahmedruck. Wunderkind, Hoffnungsträger, Superstar. Mit einer Krankheit kommen nun neue Schlagzeilen und neuer Druck.
2: Jamal Musiala ist einer der besten Fußballer beim FC Bayern München. Auf den setzt man natürlich. Zum anderen steht da dann auch ein Wert dahinter. Also Musiala wird taxiert mit einem Marktwert, bevor die Erkrankung bekannt wurde, um die 100 Millionen Euro. Das ist eine Menge. Und wenn man so einen Spieler dann als Aktie betrachtet, dann fällt die jetzt natürlich, weil es nicht mehr so berechenbar ist, wie leistungsfähig er ist.
0: Bei der Bayern-Führung bemühen sie sich um beruhigende Töne. Es gebe keine Hinweise, dass Musiala nicht weiter auf Top-Niveau spielen kann, erfährt die deutsche Presseagentur. Zumal andere beweisen, dass Krankheit und Weltklassesport möglich ist. Tennisspieler Alexander Zverev spielt mit Diabetes Wimbledon-Finale. Severin Freund sprang eben mit Epilepsie oft an seinen Konkurrenten vorbei. Mit einer solchen Erkrankung könnte Musiala auch weiterspielen.
1: Mit modernen Medikamenten ist es sicherlich gut behandelbar. Und das Ziel ist natürlich immer, dass keine weiteren Anfälle auftreten und er eben in seinem Alltag nicht beeinträchtigt wird. Abgesehen natürlich von der emotionalen Belastung durch eben die Diagnose einer chronischen Erkrankung.
0: Musiala hat schon viele Rückschläge wegstecken müssen. Und auch jetzt will er weiter Siege und Titel jagen, schreibt er. Wunderkind, Hoffnungsträger, Superstar, Erkrankter. Und ganz offensichtlich auch ein Kämpfer.
3: Ja, gesundheitliche Probleme also bei Jamal Musiala. Viele Fans fühlen sich da vielleicht erinnert an den Fall Eriksen. Auch der Däne, der war 2021 im EM-Spiel gegen Finnland plötzlich zusammengebrochen. Nachgefragt dazu bei unserem Sportexperten, bei Florian Eckel. Inwiefern sind denn diese beiden Fälle, vielleicht diese Schockmomente, auch vergleichbar?
4: Ja, ich glaube schon im ersten Moment haben natürlich gerade die Fans, vor allem die im Stadion, man rechnet ja nicht mit so einer Situation, die hatten mit Sicherheit dann auch das Gefühl, dass das ähnlich wie im Falle Eriksen, der ja damals sich eine gefühlte Ewigkeit gezogen hatte und dann auch noch ganz, ganz schwerwiegende Konsequenzen hatte. Der Däne hat ja einen Herzstillstand damals erlitten, musste reanimiert werden, hat auch danach einen Defibrillator eingesetzt bekommen. Zum Glück, das kann man Stand jetzt sagen, bei Jamal Musiala ist es nicht ganz so schlimm. Wir haben das gerade im Beitrag natürlich gehört. Diese Absenzen sind aber auch nicht ganz zu vernachlässigen. Denn im Endeffekt kann es immer wieder passieren, dass, wie wir es jetzt eben hatten, dass sie sich innerhalb von wenigen Tagen wieder wiederholen können. Also er wird jetzt zunächst mal medikamentös behandelt und alles Weitere muss man dann beobachten, ob, wie schnell und wie fit er dann auch wieder zurückkommt.
3: Rein medizinisch, darüber sprechen wir gleich noch. Aber Musialas Erkrankung kommt für die Öffentlichkeit überraschend. Wie lange wusste denn sein Verein, der FC Bayern, schon davon?
4: Also Uli Hoeneß hat heute bei RTL dazu im Interview gesprochen und meinte, man wisse das schon länger, ohne das jetzt genau zu beziffern. Es zieht natürlich so eine kleine Verletzungs- und Erkrankungshistorie nach sich bei Jamal Musiala. Also er hatte ja schon echt viel Pech, auch vor einem Jahr sich das Wadenbein gebrochen, musste dann lange aussetzen. Und klar, dann war natürlich dieser lange, harte Kampf zurück. Er ist nach wie vor erst 23 Jahre alt. Diese Absenzen, so habe ich mir das angelesen, ist vermehrt wohl eine Erkrankung, die bei Kindern und Jugendlichen auch auftritt. Also Musiala ist natürlich noch nicht so alt. Und jetzt gilt es natürlich daran, die Ursachen zu finden, das möglichst schnell auch zu beheben und zu gucken, dass man ihn halt wieder fit auch wieder und gesund vor allem auch wieder zurückbringt in die Mannschaft. Und das ist natürlich für alle schon ein Riesenschlag. Aber Musiala hat das ja auch angedeutet in seinem Instagram-Post. Er ist positiv. Und das sind auch meine Informationen. Also er geht fest davon aus, dass er wieder komplett gesund zurückkehren wird und dann auch wieder weiter Fußball spielen kann.
3: Ja, also erstmal plant also der FC Bayern weiter mit ihm. Verstehe ich das richtig?
4: Also die Bayern haben sich natürlich auch abgesichert. Man wollte natürlich auch abseits der eigenen medizinischen Abteilung sich nochmal dann auch eine zweite Meinung holen. Jamal Musiala wird auch noch von Neurologen außerhalb des FC Bayerns betreut und

0: Da hat man sich ausgetauscht und zusammengesetzt und es gab auch die Hinweise und auch keinerlei Einwände von den Neurologen, dass er jetzt eben nicht spielen könne. Deswegen ist er eben nach dem, ja, ersten Zusammenbruch am Samstag, dann jetzt eben gestern beim Testspiel gegen Heidenheim, dann wieder aufgelaufen, hat sich einwechseln lassen und es ist dann wenige Momente später wieder passiert. Also er bekommt jetzt Medikamente dagegen und jetzt muss man einfach gucken, wie lange das dauert. Das Training wurde dosiert, er wurde schon ein bisschen rausgenommen, einfach auch um Stress, um die Belastung ein bisschen zu verringern. Und jetzt muss der FC Bayern natürlich gucken auch, sie werden jetzt personell nicht reagieren, denn sie setzen ganz klar auf Jamal Musiala, haben ihm auch ganz klar signalisiert, er bekommt jede Unterstützung, die er braucht, denn er soll der Spieler der Zukunft werden und deswegen gehen sie jetzt nicht davon aus, dass das ein mögliches Karriereende bedeuten könnte.
1: Ja, obwohl er eigentlich nach mehreren gesundheitlichen Rückschlägen nun eigentlich wieder durchstarten wollte. Du hast schon gesagt, eine lange Verletzungshistorie liegt hinter ihm. Wie bitter ist das jetzt?
0: Ja, das ist natürlich erstmal auch für den Menschen Jamal Musiala. Man darf nicht vergessen, der ist erst 23 Jahre alt, hat natürlich eine besonders bewegte Karriere hinter sich, wahnsinnig früh, wahnsinnig schnell durchgestartet beim FC Bayern, war dann schon bei der missglückten Weltmeisterschaft 2022 in Katar eigentlich so der Heilsbringer, sollte er zumindest sein. Dann ist man da ausgeschieden. Dann lief auch nicht alles rund beim FC Bayern. Er selbst hat immer wahnsinnig abgeliefert, sehr gute Werte auch gezeigt. Hat auch ja mit seiner Art Fußball zu spielen auch wirklich viele Fans begeistert. Dann diese brutal bittere Verletzung vor einem Jahr bei der Club-WM, wo er sich das Wadenbein ohne eigenes Zutun gebrochen hat, als er böse gefoult wurde. Dann hat er sich jetzt hart zurückgekämpft, ist nicht so richtig rund in die Saison reingekommen, jetzt in die Rückrunde. Auch die Weltmeisterschaft war nicht überragend. Also er wollte jetzt eigentlich quasi bei Null beginnen und jetzt kommt eben das. Aber das haben wir auch der ein oder andere noch mal bestätigt. Es ist schon beeindruckend, wie er versucht, das alles auszublenden und positiv nach vorne schaut. Denn noch mal, 23 Jahre jung. Ich glaube, manch anderer, der deutlich älter ist, mehr Lebenserfahrung hat, wär deutlich mehr niedergeschlagen. Er nimmt das positiv, versucht voranzugehen und hat noch einiges vor. Beim FC Bayern, aber natürlich auch in der Nationalmannschaft.
1: Ja, das waren die sportlichen Einordnungen von Florian Eckel. Ganz herzlichen Dank dafür. Aber wir wollen uns natürlich auch noch medizinisch erklären lassen, was genau passiert mit dem Körper während eines solchen epileptischen Anfalls. Darüber sprechen wollen wir jetzt mit dem Neurologen Christoph Kleinschnitz. Er ist Direktor am Universitätsklinikum in Essen. Einen schönen guten Abend.
2: Schönen guten Abend.
1: Herr Kleinschnitz, erklären Sie uns doch bitte zunächst mal diese Krankheit. Was sind die Auslöser?
2: Ja, bei den Absorben wird das Bewusstsein verändert. Man ist nicht vollständig bewusstlos, aber die Patienten halten inne. Sie schauen plötzlich starr nach vorne. Sie wirken seltsam und sind desorientiert und verwirrt. Und das kommt dadurch zustande, dass Nervenzellen im Gehirn überaktiv sind. Sie feuern gleichzeitig eigentlich an Stellen, wo sie gar nicht sollten. Und das löst diese neurologischen Ausfälle aus. Diese Absorbanfälle sind durchaus subtiler als die großen epileptischen Anfälle, die vielleicht auch die Laien kennen, wo die Patienten teilweise minutenlang bewusstlos sind, wo sie tonisch, klonisch zucken und krampfen, wo sie Schaum vor dem Mund haben, wo sie vielleicht einnässen. Das ist viel subtiler bei den Absorben, gehört aber auch zu den Epilepsien.
1: Aber dass sich das nun bei Musiala innerhalb kurzer Zeit gleich zweimal gezeigt hat, welche Ursachen kann das vielleicht haben?
2: Ja, bei den Absorpsepilepsien geht man von einem hohen genetischen Anteil an Ursachen aus. Also polygenetisch, viele Gene von Nervenzellen sind daran beteiligt. Was dann im Einzelfall immer die Auslöser sind, ist natürlich aus der Ferne schwer zu sagen. Was man sicherlich nicht einfach herstellen kann, ist die Verbindung, jemand spielt Fußball, strengt sich gerade auf dem Platz an und bekommt dann einen epileptischen Anfall. Das wäre neurologisch zu kurz gesprungen. Ja, es gibt externe Triggerfaktoren bei epileptischen Anfällen. Man kann sich natürlich vorstellen, wenn man sehr dehydriert ist, wenn die Körpertemperatur ansteigt, dass dann sozusagen die Grenze überschritten wird. Aber bei jemandem wie Musiala, der ja durchtrainiert ist, der körperlich und herz-kreislauf-mäßig fit ist, würde ich das so in der Kürze oder in der Verkürzung nicht behaupten.
1: Aber diese Höchstleistungen, die der Körper da vollbringen muss, der Körper wird bis an die Grenzen gebracht. Ist das mit dieser Krankheit wirklich vereinbar? Ist das gesund?
2: Also, Ganz allgemein, Sport und Epilepsie schließen sich nicht aus. Hochleistungssport und Epilepsie schließen sich nicht aus. Es gibt mehrere prominente Sportlerinnen und Sportler, die mit ihrer Epilepsie an die Öffentlichkeit gegangen sind. Das sind Spieler aus der National Football League, Eishockey. Welche haben sogar olympische Medaillen gewonnen, die an Epilepsie leiden. Und das zeigt, man kann damit sportliche Höchstleistungen bringen. Die Voraussetzung ist, richtige Diagnose stellen und vor allem konsequent antiepileptisch, also gegen die Anfälle behandeln. Und dann können diese Anfälle auch bis auf null heruntergebracht werden. Natürlich herausfordernd. Man muss sehr diszipliniert sein. Man muss die Medikamente teilweise viele Jahre einnehmen. Man muss manchmal verschiedene Medikamente ausprobieren. Aber gerade die Absorbsepilepsien lassen sich medizinisch, neurologisch mit Medikamenten sehr gut behandeln. Hängt ein bisschen von der Unterform ab. Aber es gibt durchaus Langzeitstudien, die zeigen, fast 80% der Betroffenen können anfallsfrei gebracht werden. Und das, denke ich, ist eine positive Prognose.
1: Sicherlich, das ist sicherlich eine positive Nachricht für Jamal Musiala. Aber bedarf es vielleicht auch einer verlängerten Regeneration zwischen diesen Höchstleistungen, die man da vollbringt, weil es, wie gesagt, Musiala ja jetzt innerhalb von wenigen Stunden, Tagen gleich zweimal passiert ist?
2: Ja. Wenn wir Epilepsie-Patientinnen und Patienten behandeln, ist es in der Tat so, dass es ein Gesamtpaket ist, also nicht nur Medikamente geben. Natürlich muss man die Betroffenen darauf hinweisen, wie sieht euer Tagesablauf aus, die Tagesstruktur, Schlaf-Wachrhythmus, Ausschalten von Einflussfaktoren, die schädlich sein könnten, Alkohol, Drogen, das sind natürlich Dinge, die bei einem Spitzensportler sowieso jetzt in der Regel nicht in Frage kommen, aber es sind schon Sachen, die man beachten muss. Externe Stressoren ausschalten. Nochmal, allein die Tatsache, dass jemand auf dem Platz steht und Fußball spielt, auch auf diesem Niveau, führt nicht automatisch zu Anfällen. Man hat ja auch gesehen, dass diese Anfälle relativ früh immer nach den Auswechslungen eingetreten sind. Das heißt, die Beanspruchung für so einen Spitzensportler wie Musiala kann in diesem Moment noch gar nicht körperlich zumindest so hoch gewesen sein. Natürlich unschön, auch vielleicht ein bisschen Pech in dem Moment. Wir wissen nicht, wo er in der Behandlung gerade steht. Werden die Medikamente aufdosiert, wird gerade umgestellt? Dazu kenne ich natürlich auch die Krankenakte nicht und kann mich da nicht im Detail äußern.
1: Ganz kurz noch vielleicht mit Blick fernab des Fußballplatzes auf das ganz normale Leben. Was darf denn jemand, der unter Absenzen leidet, im Alltag noch tun? Autofahren zum Beispiel?
2: Genau, das sind auch Dinge, die man bespricht, soziale Auswirkungen. Autofahren, das Führen von Kfz kann durchaus eingeschränkt oder zunächst verboten sein. Es hängt von den Anfällen ab, hängt von den Befunden im MRT und im EEG ab, aber das kann tatsächlich ein Thema sein. Bei Berufskraftfahrern ist es dann immer besonders tragisch, weil das in der Regel dann auch in ein, wenn man so möchte, quasi Berufsverbot übergehen kann. Es gibt andere Dinge, Verletzungsgefahr, Unfälle beachten und so weiter. Aber das Gute ist bei den Absorbern, sie gehen eben nicht in aller Regel mit diesen schweren Verkrampfungen einher. Die Leute sind sehr schnell wieder reorientiert. Das hat man auch jetzt in dem jetzigen Fall gesehen. Nach wenigen Sekunden ist man eigentlich wieder bei sich und das reduziert zumindest gewisse Unfallrisiken.
1: Sagt Christoph Kleinschnitz von der Uniklinik Essen. Wir danken Ihnen ganz herzlich für diese umfangreichen Informationen und für Ihre Zeit. Wir haben Sie im Urlaub erreicht. Vielen Dank, dass Sie sich die Zeit genommen haben für uns.
2: Gerne.
1: Und soweit die Informationen für den Moment. Die nächsten Nachrichten sehen Sie dann in den Tagesthemen. Ihnen einen schönen Abend.
3: Herzlich willkommen zu Maischberger. Steht die Brandmauer zwischen CDU und AfD? Darüber diskutieren Nathanael Liminski, CDU-Minister und Chef der Staatskanzlei in Nordrhein-Westfalen, und Bernd Baumann, parlamentarischer Geschäftsführer der AfD-Fraktion im Bundestag. Scheitert Donald Trump an seinem Anspruch als Friedensbringer? Viele Fragen an Wolfgang Ischinger, Chef der Münchner Sicherheitskonferenz, ehemals Botschafter in Washington. Und auf unserem Panel sind heute Anja Kohl, ARD-Wirtschaftsexpertin, Christoph von Marschall, Korrespondent des Tagesspiegel, und Lars Sänger, MDR-Journalist. Einen wunderschönen guten Abend. Schön, dass Sie alle da sind. 3 Wochen vor der Landtagswahl in Sachsen-Anhalt, und der Spiegel hat in dieser Woche einen Titel vorgelegt. Auf dem Titelblatt sieht man Ulrich Siegmund, der Kandidat der AfD, und darunter steht: der gefährlichste Mann Deutschlands. Ist er das?
4: Ich kenne den Mann nicht. Also ich weiß nicht so genau, wofür er steht. Ich glaube, die meisten Deutschen wissen nicht so genau, wofür er steht. Ich habe das Wahlprogramm der AfD für Sachsen-Anhalt gelesen. Mhm. Da

0: Das ist recht umfangreich.
1: Ja.
0: Ich stelle mir selbst die Frage, wie man dieses Land als AfD wirtschaftlich wieder voranbringen will. Es ist im dritten Jahr geschrumpft, die Wirtschaftsleistung. Es ist ein Land, Sachsen-Anhalt, 2,2 Millionen Menschen leben da. Das ist nur ein Drittel dessen, was in Hessen, wie viele Menschen in Hessen leben. Es ist aber dreimal so groß von der Fläche. Ja. Und es ist sehr industrielastig, Sachsen-Anhalt, glaubt man kaum. Das heißt, viele Jobs sind da, chemieintensive Industrie. Und mir fehlt so ein bisschen die Idee, wie dieser Wachstumsmotor wieder anspringen soll.
1: Steht das nicht im Programm?
0: Na, es ist viel die Rede von Remigration, man muss wissen, und von Stoppen von Migration. Man muss wissen, es ist ein Land, in dem die Erwerbstätigenzahl bis 2040 im Höchstfall um 270.000 schrumpfen will. Das ist ungefähr 20% der Beschäftigten. Mhm. Und wenn man dann eben keine Arbeitskräfte oder nur bedingt ins Land holen will, das ist die Frage, ob man es will oder ob man es nicht will, dann stellt sich die Frage, wer eigentlich die Fachkräfte und die Arbeitskräfte stellen soll. Also ich habe da sehr viele Fragen und die kriege ich irgendwie nicht beantwortet. Und dieses Wahlprogramm wirft da sehr viele Fragen auf.
1: Wir nehmen die nachher mit, aber ich komme noch mal zum Spiegel zurück, Herr von Marschall. Der gefährlichste Mann Deutschlands?
2: Ich halte es nicht so mit solchen Kraftausdrücken, sage ich mal. Denn wenn man sich anschaut, nehmen wir uns mal einen Amokläufer oder einen Attentäter. Der wäre doch viel gefährlicher, haben wir gerade erlebt. Wir haben eine fünfstellige Zahl von Hitzetoten. Nicht? Also dann sind Leute, die Klimapolitik machen, Anpassung oder nicht machen, könnte man auch drüber reden. Also ich kann mit dem Superlativ nicht so wahnsinnig viel anfangen. Ich verstehe, dass man gerne mit Titeln, auch mit der Titelgestaltung Hefte verkauft. Die Geschichte, die ist ja dann viel ausgewogener, die Kollegen gemacht haben. Die zeigen den Mann, das ist ja auch wichtig, nicht eine entscheidende Wahl, die möglicherweise so eine Art Zeitenwende für Deutschland ist, falls die AfD dort die absolute Mehrheit erringt, was ja nicht außerhalb des Bereichs des Möglichen ist. Und es kann auch sein, dass sie die nicht bekommt, aber dann eben trotzdem es auch keine vernünftige Regierung gibt, weil sich alle anderen gemeinsam verbünden müssten, um gegen die AfD zu bestehen. Also wenn man diese Relation sieht, dann finde ich, hat der Spiegel eine ordentliche Geschichte gemacht. Aber dieser reißerische Titel, den finde ich nicht so wahnsinnig gelungen. Und ich kann sich ja auch fragen, wem das am Ende nützt, ob es der AfD nicht eher Wähler zutreibt, als Leute von ihr abwendet.
1: Also Ulrich Siegmund signiert diesen Spiegel gerne.
3: Ja, die Frage, die ich mir eben stelle, ist, es ist eine journalistische Zuspitzung, die ja irgendwie auch legitim ist. Ne? Der Spiegel ist ein Tendenzbetrieb, der darf das machen. Und ich glaube, der Grund dafür ist ja auch irgendwie schon klar. Ne? Also wenn man, Sie haben das Wahlprogramm angesprochen, wenn man sich das durchliest, wird ja klar, wohin das gehen sollte. Das sind Teile, die einfach den Umbau des Staates gewissermaßen einkalkulieren. Auf der anderen Seite haben wir natürlich den Verfassungsschutz, der sagt, gesichert rechtsextrem. Das allein ist natürlich nicht wegzudiskutieren. Und auf der anderen Seite muss man eben auch schauen, ich persönlich denke, man kann ja alles nachlesen. Man kann das Wahlprogramm lesen, ich kann hören, was Ulrich Siegmund sagt. Deswegen, ob das so das Gefährlichste ist, sei mal dahingestellt. Ich persönlich mache mir eher Sorgen um die Männer, die im Hintergrund sind, also die jetzt sozusagen schon strategisch vorbereiten, was kommt dann nach so einem möglichen Wahlerfolg?
1: Das ist ja sozusagen auch ein Teil dieser Spiegelgeschichte. Soll eine Aufklärung sein sozusagen, über das Umfeld, das politische Umfeld von Ulrich Siegmund. Was können Sie uns darüber sagen? Was muss man wissen? Was kann man wissen?
3: Also ich meine, es ist ja gut nachzulesen, dass es natürlich Kontakte von Ulrich Siegmund gegeben haben soll in rechtsextreme Kreise. Das Netzwerk ist hinlänglich beschrieben. Und trotzdem muss man, glaube ich, auch wissen, dass natürlich, wenn man über die Köpfe dahinter spricht, dass Menschen sind, die sind für uns erstmal namenlos. Ja? Also wir kennen die alle nicht. Sie haben vorhin gesagt, Sie kennen Ulrich Siegmund nicht, aber gerade die zweite, dritte Reihe dahinter, die nicht ganz unwichtig ist, die kennen wir auch nicht. Ne? Das sind Top-Juristen, die jetzt schon schauen, wie kann ich wie möglicherweise umbauen, was kann ich in die Wege leiten, um Dinge zu verändern, die im Sinne der AfD sind. Dann darf man Götz Kubitschek nicht vergessen, man darf Benedikt Kaiser nicht vergessen. Also die Neurechten, die sozusagen eigentlich an den Strategien schreiben. Und über die spricht eben jetzt niemand.
1: Doch, der Spiegel, aber eben mit diesem Titel, Anja Kohl, die AfD ist in Umfragen deutlich vor der CDU, je nachdem, welche Umfrage man sich anschaut, mit wirklich großem Abstand. Vorsorglich sagt der Unionsvorsitzende, der jetzt im Bundestag ist, Thorsten Frey, das Kooperationsverbot mit der AfD ist ein Grundsatzbeschluss in der CDU. Es kann ja nicht je nach Bundesland anders beantwortet werden. Richtig oder falsch, wenn man sich die Umfragen an.
0: Das muss die CDU selbst entscheiden. Das habe ich jetzt nicht zu beurteilen. Ich sehe keine Partei, die mit der AfD koalieren würde und koalieren will. Das ist ganz eindeutig von allen Parteien geäußert worden. Und insofern, wenn die AfD tatsächlich die Mehrheit bekäme, ist die Frage, wie sie da regieren kann oder will.
1: Sie sind kein unbedingter Anhänger der Brandmauer, Herr von Marschall?
2: Ja, das Konzept muss man über die Zeit sehen. Also wenn wir uns mal anschauen, wie die Umfragen in Deutschland vor 13 Jahren waren, da war die AfD unter 5%. Mhm. Und heute haben wir Umfragen, wo sie auf Bundesebene bei 28 ist, in einzelnen Bundesländern weit über 40, nahe der absoluten Mehrheit. Da muss man anders damit umgehen.
1: Wie denn? Also jetzt in Sachsen-Anhalt mal ganz konkret. Also die CDU sagt, mit denen machen wir nicht. Die AfD sagt übrigens auch, mit denen wollen wir nicht.
2: Das ist auch eine Frage des Respekts vor der Demokratie. Also es geht da weniger um die AfD als auch um ihre Wähler. Und man kann das weder mit einem Verbot klären. Das würde auch alles viel zu lange dauern und in der Zeit wie ein Wahlprogramm, Werbeprogramm für die AfD laufen. Wie wird das also laufen? Das hängt natürlich vom Wahlergebnis ab.
0: Ja, und es geht um Inhalte, ne? Es ist eine tendenziell europafeindliche, zumindest kritische Partei. Ja, es ist eine tendenziell NATO-kritische, wenn nicht feindliche Partei. Es ist eine tendenziell russlandfreundliche, steht auch alles im Wahlprogramm. Mhm. Man will auch Russisch wieder als möglich machen, in der Schule zu lernen. Man will die Sanktionen beenden, kann man nicht allein. In Sachsen-Anhalt braucht man die Bundesebene dafür. Das hat ja alles inhaltliche Gründe, Herr von Marschall, warum Inhalte zählen doch manchmal auch noch.
2: Ja, es hat inhaltliche Gründe, deswegen kann man die AfD bei dem Zuspruch, den sie
0: hat. Also vergessen Sie das Wort Brandmauer. Sie wollen nicht koalieren, weil es inhaltliche
1: Gründe. Aber die Frage ist, was passiert danach?
2: Was passiert danach? Also entweder kriegt die AfD die absolute Mehrheit. Das kann man dann auch nicht durch Verbote klären. Die hat sie dann.
1: Dann muss die CDU jedenfalls ihre Frage nicht beantworten, ob sie mit denen in irgendeine Koalition eintritt. Was würden Sie denn meinen?
2: Nein, ich glaube nicht, dass die CDU mit der AfD in irgendeine Koalition eintritt. Die beiden Möglichkeiten sind, die AfD holt die absolute Mehrheit, dann regiert sie alleine.
1: Ja.
2: Ich persönlich habe ein großes Vertrauen in unseren Rechtsstaat und unsere Demokratie. Es gibt auch so etwas wie Bundeszwang. Wenn die AfD versuchen würde, gesetzeswidrige Dinge zu tun, dann werden Leute dagegen klagen. Und ich habe da keinen Zweifel, dass auf das deutsche Gerichtswesen Verlass ist. Und es ist nicht schön, nicht? Also ich würde mir überhaupt nicht wünschen, dass das passiert. Mhm. Und es wäre auch ein Zeitverlust aus meiner Sicht, weil ich mir nicht vorstellen kann, dass egal ob eine AfD-Alleinregierung oder eine tolerierte Minderheitsregierung, dass die solche Erfolge zeitigt, dass die Leute hinterher sagen, Mensch, das war aber eine gute Idee, die zu wählen. Sondern das ist halt ein Entzauberungsprozess. So glaube ich, wird das kommen, mit einer ganzen Menge Skandälchen.
1: Aber jetzt sind Sie noch bei der absoluten Mehrheit. Die Frage ist ja tatsächlich, und da kommt es jetzt dann zum Beispiel darauf an, ob das BSW den Einzug in das Parlament schafft von den anderen Parteien. Lars Sänger, dazu hat Sarah Wagenknecht ja jetzt gerade gesagt, also wenn es da keine absolute Mehrheit gibt, aber möglicherweise das BSW drin ist, dann würden Sie, wenn die anderen Parteien nicht mitmachen bei dem Gedanken, wir machen jetzt so eine überparteiliche Regierung, dann würde das BSW durch Enthaltung im dritten Wahlgang Ulrich Siegmund dazu verhelfen, Ministerpräsident zu werden. Wie ordnen Sie das ein, dieses Verhalten vom BSW?
3: Also zunächst mal ist es ja spannend, dass Sarah Wagenknecht jetzt in diesem Wahlkampf wieder so prominent auftaucht. Das war eine ganze Weile nicht mehr der Fall. Das heißt also, diese Markenbotschafterin Wagenknecht versucht jetzt natürlich dann nochmal wieder zurück aufs Spielfeld zu kommen. Ich will vielleicht an der Stelle mal sagen, ich glaube, dass es am Ende vor allem darum geht, sich als Anti-Establishment-Partei zu inszenieren. Einfach um zu zeigen, wir sind anders als die anderen. Und das ist natürlich das Maximum dessen, was sie leisten können. Und das zeigt übrigens auch, dass wir nicht von dem BSW sprechen in ganz Deutschland. Genau. Wir sprechen hier von dem BSW in Sachsen-Anhalt. Und wir sehen ja in Thüringen, dass ganz anders ist, weil so ein Gedankenspiel wie jetzt in Sachsen-Anhalt wäre in Thüringen völlig undenkbar.
1: Naja gut, aber in Thüringen wiederum hat Björn Höcke jetzt ein Angebot gemacht, Sarah Wagenknecht gegenüber. Sie hat reagiert. Wir gucken kurz rein.
4: Werden Sie Ministerpräsidentin des Freistaats Thüringen? Ich reiche Ihnen die Hand. Lassen Sie uns ein neues Kapitel in der Parteiengeschichte der Bundesrepublik Deutschland aufschlagen.
5: Warum reden wir eigentlich nicht mal miteinander? Ich habe Ihnen ein sehr einfaches Angebot gemacht. Sie und ich live. Wir sollten reden über meinen Vorschlag eines überparteilichen Ministerpräsidenten, den Sie ja inzwischen auch gut finden.
1: Was haben Sie gedacht?
0: Ja, ich habe mich gefragt, ist das ein Charaktertest?
1: Für wen?
0: Den Herrn Höcke hier losgeschlagen hat. Ich meine, Frau Wagenknecht hat es eindeutig beantwortet, dass sie sich da nicht wählen lassen will von der AfD. Mhm. Aber es ist wichtig, was der Herr Sänger sagt. BSW, Sarah Wagenknecht, ist da in ihrer Rolle auch am Verschwinden. Also jetzt vom Vorstand ist sie ja sowieso schon weg. Aber in Thüringen ist es ganz klar erkennbar. BSW ist vor einer Zerreißprobe. Ab 1. Oktober wird die Partei ja auch schon mal anders heißen. Mhm. Da wird Sarah Wagenknecht nicht mehr im Namen sein, sondern ist dann das Bündnis Bündnis für soziale Gerechtigkeit und ja. Wirtschaft.

0: die Bundes-BSW und sagt, wir machen auch da eine, wie nennen Sie das, über einen überparteilichen Ministerpräsidenten. Thüringen will das nicht beim BSW. Ist das ein Spielchen oder ist das eine Idee in diesen Verfahren, in Situationen?
1: Aus meiner Sicht sind diese ganzen Einlassungen im Wesentlichen taktische Spielchen mit Blick auf den Wahltag. Und es zeigt eben auch diese ganze Situation, dass Frau Wagenknecht hat ja keinen Durchgriff auf die Landesverbände. Die haben ihre eigene Logik, die machen das, was aus Landessicht und ihren örtlichen, regionalen Parteigruppen, der ihren zugänglich ist, zuträglich ist. Und die hören nicht auf Frau Wagenknecht. Die sitzt weit weg im Westen und das ist eine völlig andere Sache. Nochmal zu kurz dieser Frage, was ist denn wenn? Ja, damit kann man sich beschäftigen, dann ob irgendeine Minderheit. Das trägt sie aber nicht über 4 Jahre. Also selbst wenn ganz egal, ein Ministerpräsident, weil die AfD Leute vorführen will, mit irgendeiner geheimen Abstimmung zu was gewählt wird, aber diese Person hat dann überhaupt keine Mehrheit, verlässliche Mehrheit im Landesparlament, die sie über die Legislaturperiode trägt. Das ist doch auch wieder nur Vorführen. Also das ist jetzt, das heißt nicht, dass wenn jemand gewählt wird, dass das dann die nächste Regierung für die nächsten Jahre ist. Das haben wir ja mit Herrn Kemmenich gesehen.
2: Markus Söder hat es ja, Ministerpräsident von Bayern, letzthin im Sommerinterview ja ganz klar formuliert, was auch ein Grund ist, warum man nicht koalieren will als Volkspartei, Partei der Mitte, weil man dann zum Steigbügelhalter der AfD wird. Und da kann man nur machtpolitisch auch verlieren. Da ist man selbst in der CDU dann gespalten, wohin die Reise eigentlich geht. Und insofern hat er das sehr machtpolitisch schlau formuliert. Also es ist ja nicht immer nur Inhalt.
1: Aber machtpolitisch wird ja auch die Alternative. Nicht? Wir hatten vorhin über die mögliche absolute Mehrheit gesprochen. Nehmen wir mal an, die AfD hat nicht die absolute Mehrheit. Ja. Dann reicht es nur, wenn alle sich zusammenschließen. Nicht? Also von links bis weit in die konservative rechte Mitte hinein. Und da können wir nur einfach nach Osten schauen, nach Polen. So ist es ja dort gelaufen, um die PiS abzuwählen, mussten sich alle anderen Kräfte von links über Grün, die Liberalen, die Sozialdemokraten bis in die Konservativen hinein zusammenschließen. Eine solche Koalition hat eine sehr geringe gemeinsame Politikbasis.
0: Es gibt andere Wege.
1: Deswegen sind die heute schlecht dran. Also mein Punkt ist nur, wenn ich das zum Ende sagen darf, die Brandmauer kommt faktisch an ein Ende. Das ist jetzt nicht ein Urteil, ich wünsche mir das so oder seht ihr so, sondern so sind die Verhältnisse. Sie kommt entweder an das Ende, weil die AfD die absolute Mehrheit hat.
0: Lars Sänger lebt und arbeitet eben in Thüringen. Ist übrigens einer derjenigen, der, glaube ich, Björn Höcke am häufigsten auch interviewt hat und ihn seit vielen Jahren auch beobachtet, also wirklich auch im Stoff. Wie viel Einfluss hat dieser Mann eigentlich auf die Bundes-AfD?
3: Also wer den Bundesparteitag Anfang Juli beobachtet hat, der kann nicht wegdiskutieren, dass Höcke natürlich nach wie vor einen großen Einfluss hat. Er hat es einfach geschafft, ein Netzwerk zu spannen. Er ist sozusagen da, wo man sein muss, wenn man eben die Fäden spinnt. Und auf der anderen Seite, und da sind wir auch wieder in Sachsen-Anhalt, gibt es natürlich immer die Frage, wer ist denn jetzt der den die Linie vorgibt? Ne? Und wenn man jetzt im Prinzip nimmt, man nimmt Ulrich Siegmund und man nimmt Björn Höcke, der Inhalt ist gleich, aber die Verpackung ist eine komplett andere. Ne? Also wenn man Björn Höcke reden hört, das ist der Pathetische und dann doch irgendwie so, immer ist immer so ein bisschen so ein Stempel schon drauf. Siegmund dagegen, ne, der verpackt das doch ganz anders. Der kommt smart rüber, der lächelt das weg, so. Und wenn ich mir jetzt überlege, wie ist da das Machtgefüge auch in der AfD, wenn ich jetzt die Westverbände nehme, die sich ja oft nicht mit der Art und Weise von Björn Höcke anfreunden könnten, die leben jetzt natürlich oder erleben, dass Ulrich Siegmund das ganz smart und lächelnd alles präsentiert, aber eigentlich den gleichen Inhalt verkauft.
0: Und was wird passieren am Wahlabend? Das wäre jetzt schon nochmal eine Frage, weil also Sie stecken da wirklich drin. Und Sie wissen ja auch, wie die Konstellationen sind. Sachsen, Kretschmer, der sozusagen einen Konsultationsmechanismus hat, in Thüringen eben die
3: Aber das ist ja genau das Thema. Sie werden gleich drüber sprechen, weil natürlich das ist die große Frage. Wir reden über die Brandmauer und wir reden über Unvereinbarkeitsbeschlüsse nach rechts. Was macht die CDU, wenn es knapp reicht mit links? Ja, also das ist auch eine große Frage. Dann wird es die CDU auch in eine Zerreißprobe ziehen, weil natürlich die große Frage wird sein, in welche Richtung öffne ich mich denn jetzt? Öffne ich mich nach links, laufen die Konservativen weg und umgedreht? Also insofern für die CDU wird dieser Wahlabend ganz sicher ein ganz kniffliger Zeitpunkt
0: Vielleicht sein. Muss man es mit Themen dann.
2: Also meine Meinung ist, meine klare Meinung, nur um da die Klammer zu schließen, was ich gefährlich finde, sind gar nicht so diese Farbenspiele und so weiter. Mhm. Was ich wirklich gefährlich finde, ist meine Meinung, ist, dass so wenig Wirtschaftskompetenz bei der AfD ist.
0: Ich nehme das mit. Wir reden über Themen, aber auch über Politik in eben diesen wichtigen Wochen, wenn es um die Strategie geht. Ich freue mich, dass wir den parlamentarischen Geschäftsführer der AfD bei uns haben, Bernd Baumann, und Nathanael Leminski in Nordrhein-Westfalen, Staatskanzleichef und Minister für Bundes-, Europa-, internationale und Medienangelegenheiten. Herzlich willkommen. Schönen guten Abend. Schönen guten Abend. Identität ist ein wichtiges

0: Das Thema in diesen Landtagswahlkämpfen haben wir festgestellt, Sie beide kommen aus Westdeutschland, Bochum, Bonn. Sie sind keine echten Deutschen, sagt Björn Höcke, sondern deutsch sprechende Amerikaner. Im Osten sind die Menschen noch Deutsche. Das hat er gerade zum Besten gegeben. Fühlen Sie sich als deutsch sprechende Amerikaner, Herr Leminski?
1: Nein, zum einen bin ich Deutsch-Franzose und zum anderen bin ich ziemlich stolz auf dieses Deutschland, wenn man den Hymnen glaubt, die die AfD auf ihren Parteiveranstaltungen so singt, dann hat man den Eindruck, sie sind auf frühere Deutschlands fast stolzer auf das, als auf das heutige. Das finde ich komisch.
0: Mhm. Sind Sie ein deutsch sprechender Amerikaner, Herr Baumann?
2: Natürlich nicht. Das muss man ja im Zusammenhang sehen. Er meinte damit, dass die Westdeutschen natürlich amerikanisch sozialisiert sind über die Zeit der Bundesrepublik und die Ostdeutschen eher DDR-russisch sozialisiert. Die haben eher Russisch gelernt, die anderen eher in Englisch, amerikanisch. Ich war Wehrpflichtiger, ich war Kampfpanzer Leopard, da galt nur die russischen Panzer als Feinde, die anderen waren die Freunde. Diese tiefe Art von Sozialisierung über die Generation. Das meint er auch nichts anderes.
0: Naja gut, er sagt, die einen sind echte Deutsche und die anderen nicht.
2: Ja, das ist damit gemeint. Wir sind im Wahlkampf, da wird überpointiert, aber das steckt dahinter.
1: Und aber das Spielen mit Identität und mit Ressentiments, das ist natürlich der Werkzeugkasten der AfD. Und das sehen wir beim Thema Migration leider auch. Bei Straftätern und Gefährdern sind wir uns schnell einig, dass die abgeschoben werden müssen. Aber wenn es darum geht, mit der Remigrationsrhetorik andere Gruppen auch auszugrenzen und in Angst zu versetzen, dann ist das etwas, was genauso auch den netten Kollegen trifft oder auch andere. Und das ist etwas, was gefährlich ist.
2: Wir sind uns überhaupt nicht einig. Es kommen nach wie vor 100.000 in der Regierung Merz, kommen über unsere Grenzen. Weitere, Sie haben gerade mal 9.000 abgeschoben, 20% weniger als Herr Scholz davor. Wir sind überhaupt nicht einig in der Migrationspolitik. Merz hat die Wende versprochen, hat überhaupt nichts geleistet.
0: Also ich würde gerne das sortieren. Wir haben mit Identität angefangen, Remigration werden wir vertiefen. Sie haben gerade gesagt, es wird die falsche Hymne gesungen. Sie beziehen sich auf einen Wahlkampfauftritt. Es war Ulrich Siegmund bei diesem Wahlkampfauftritt, der Parteichef der AfD, Tino Chrupalla, Uwe Steimle als Kabarettist. Und dann sollte die nationale Hymne gesungen werden. Und das passierte dann.
3: Uwe, du stimmst jetzt mal die deutsche Nationalhymne. Kennst du die?
4: Warte. Au.

0: Deutschland scheint. Ich kann nur die Hymne.
1: Und am Ende singen dann eben Tino Chrupalla und eben Ulrich Siegmund Stimmen mit einem. Ist das okay für Sie?
2: Ja, aber das ist natürlich okay. Das ist ein Kabarettist. Das war eine witzige Veranstaltung im Osten, wo man die alte Hymne noch kennt. Also da muss man nicht verbissen sein. Ich fand das witzig. Jeder weiß, dass die Nationalhymne, die deutsche Nationalhymne ist. Die singen wir auf jedem Parteitag, bei jeder Gelegenheit. Und das ist überhaupt keine Frage.
3: Ganz so witzig fand ich die Veranstaltung nicht, weil es war die gleiche Veranstaltung, auf der später dann gesagt worden ist, wo ist Stauffenberg, wenn man ihn mal braucht, was der offene Aufruf zur Gewalt ist.
2: Ja,
3: und im Übrigen auch eine Verlängerung. Lächerlichung des Widerstands des 20. Juli, das finde ich nicht ganz so lustig.
2: Also von Gewalt verstehe ich was. Von meinem Haus sind 5 Autos in einem Jahr verbrannt worden. Meine Frau hat Angst, wenn ich nicht da bin. Die Antifa ist das Problem der Gewalt in Deutschland. Und die Leute fürchten sie nicht vor AfD-Mitgliedern.
1: Und deswegen kann man Herrn Steinmeier sagen lassen, wo ist Stauffenberg, wenn man ihn braucht, und in Bezug auf Friedrich Merz?
3: Da finden Sie es dann in Ordnung.
2: Mordaufrufe gegen uns, allein schon, wenn ich das zähle gegen mich,
1: wie viele
2: Mordaufrufe, und da regt sich keiner drüber auf. Das ist ein Witz, den hätte ich nicht gemacht. Oh. Stauffenberg ist sozusagen hehres Gut, auch gerade für uns, auch für die deutsche Vergangenheit, überhaupt keine Frage.
3: Ja. Herr Baumann, nur das, damit ich das sagen darf, ich finde es absolut nicht in Ordnung, wenn zu Ihrem Mord aufgerufen wird oder wenn Ihre Autos verbrannt werden, dann bin ich total bei Ihnen.
2: Ja, ja.
3: Aber es wäre doch einfach gut, wenn Sie mal klare Worte dazu finden, sich von politischer Gewalt zu distanzieren. Und bei so einer Veranstaltung dann nicht zu sagen, das war irgendwie lustig, wenn man de facto einem johlenden Saal zuruft, kommt, lasst uns den Kanzler verprügeln.
2: Wir haben noch nie zu politischer Gewalt aufgerufen. Da müssen Sie aber ganz stark suchen. Aber gegen uns wird permanent aufgerufen. Und die Antifa wurde jahrelang auch von CDU-Bürgermeistern in Hamburg finanziert. Meine Steuergeldern haben Ihre CDU-Bürgermeister an die Antifa weitergeleitet. Das ist Gewalt im politischen Geschäft.
1: Okay, aber weil wir bei der Frage Geschichte sind, das ist doch auch ein Thema im Wahlkampf und im Programm in Sachsen-Anhalt. Also die Frage, wie man mit der noch älteren Geschichte, also vor der DDR, umgeht. Da gibt es den stellvertretenden AfD-Landeschef Hans-Thomas Tillschneider, der sagt, 81 Jahre ist die Kapitulation her und dann muss diese Zeit einrücken in die normale Geschichte. Wollen Sie die Nazi-Zeit normalisieren?
2: Das wird immer Zeit der normalen Geschichte sein. Das wird auch was Besonderes in der deutschen Geschichte sein.
1: Normal
2: aber wir
1: oder
2: haben eine
1: besonders?
2: Ganz wichtige Stimme, das ist Helmut Schmidt. Und der hat gesagt, wir haben aus der deutschen Vergangenheit ein Verbrecheralbum gemacht, hat Helmut Schmidt gesagt. Und das ist das, was hier gemeint ist. Das
1: Vorsicht,
2: ist ein
1: wenn
2: Teil,
1: Sie Schmidt zitieren.
2: Lass mich noch mal, das ja. ist ein Teil der Programmatik, wie wir sie auch vertreten. Das ist nämlich genau der Fall. Ich komme aus Hamburg. Das Bismarck-Denkmal wird andauernd besudelt von irgendwelchen linken Künstlern, mit Rot verschmiert und so. Das ist das, was
1: Helmut
2: gemeint
1: Schmidt
2: wird.
1: Helmut Schmidt hätte nie gesagt, dass dieser Teil der Geschichte die 12 Jahre normal werden. Aber ich kann die Frage
2: hat er nicht
1: gerne
2: sagen. Wir auch nicht.
1: Ja, doch.
2: Haben wir? Nein.
1: Wenn Herr Tillschneider sagt, man muss sie in die normale Geschichte einrücken.
2: Man muss sie in die Geschichte einrücken. Jetzt sind wir im Königreich der Semantik. Was heißt normal oder nicht? Man darf es nicht verabsolutieren, wie das lange Zeit auch in meinem eigenen Geschichtsunterricht der Fall war. Das ist damit gemeint. Das ist, was Helmut Schmidt meinte, aus der deutschen Geschichte.
1: Also Tillschneider
2: Verbrecheralbum
1: Schmidt,
2: gemacht.
1: Ich verwahre mich ein letztes Mal gegen die Einordnung von Helmut Schmidt.
2: Ist das Zitat von Ihnen?
1: Wie ist das mit Ihnen? Ist das ein,
2: also ich
1: ein anderes Geschichtsverständnis?
3: Angesichts der Äußerungen, die wir kennen von AfD-Politikern über das dunkelste Kapitel der deutschen Geschichte, mache ich mir Sorgen, wenn diese Leute anfangen, Geschichtspolitik zu machen. Und im Kontext von Nationalsozialismus den Begriff Normalgeschichte zu verwenden, das käme mir nicht in den Sinn.
2: Ich sage nochmal, es gibt nicht.
1: Trotzdem, also ich würde gerne wissen, wie man es anders verstehen kann.
2: Es
1: also
2: ist es gibt für die ja AfD, für die Partei ist das nicht normal. Das haben wir, das ist nicht unser Parteiprogramm. Das ist nicht das, was wir sagen, sondern die Überpointierung dessen, was dazu führt, dass weite Teile der Bevölkerung und auch der ganze linksgrüne Mainstream sozusagen ein Schuldbewusstsein und eine Negativität mit der deutschen und europäischen Kultur und Zivilisation verbinden.
1: Schuldkomplex,
2: das sehen wir,
1: nennen Sie das,
2: das sehen
1: in
2: wir immer. Die Begrifflichkeit, die verwenden wir jetzt. Und das sehen wir anders. Das sehen wir anders. Wir glauben, dass die westliche Zivilisation, gemessen an unseren eigenen Werten, nämlich individuelle Freiheit, Demokratie, Rechtsstaat, die beste Zivilisation ist, die es in der Menschheit überhaupt je gegeben hat.
1: Was kann man
2: und das sollte sich auch in Schule, in Kunst, in ganzen Kulturszene wiederfinden. Und das ist die Überwindung dieses links-grünen Komplexes auch in Kunst und Kultur.
1: Also patriotische Kulturpolitik heilen, heißt es eben auch im Programm. Schuldkomplex muss man überwinden, die Identitätsstörung eben. Was ist denn gegen Patriotismus einzuwenden?
3: Überhaupt nichts. Ganz im Gegenteil. Wir singen bei uns in der CDU nach jeder Parteiveranstaltung auch die deutsche Nationalhymne und haben auch ein völlig entspanntes Verhältnis zu unserer Nationalflagge. Aber wir nehmen da mit ein unsere historische Verantwortung aus diesem besagten dunkelsten Kapitel der deutschen Geschichte und bezeichnen das nicht als Vogelschiss, so wie das etwa Herr Gauland von der AfD gemacht hat. Also diese permanente Relativierung dessen, was damals passiert hat und damit natürlich all der Dinge, die dazu geführt haben, das ist das Gefährliche. Und ich glaube, wir müssen ganz im Gegenteil einen gesunden Nationalstolz, einen gesunden Patriotismus leben. Dafür muss ich aber nicht die Gräuel des Nationalsozialismus in irgendeiner Weise kleinreden oder relativieren.
2: Das machen wir in keiner Weise. Ich darf aber daran erinnern, dass die Kanzlerin Merkel, 16 Jahre hat sie regiert, das Deutschlandfähnchen angewidert von der Bühne geschmissen hat. Das war das, was die Deutschen gesehen haben. Sie haben keine normale Verbindung, kein normales Nationalgefühl in weiten Teilen der CDU. Das ist in Bild und Ton festgehalten.
1: Wollen Sie darauf reagieren?
3: Was Angela Merkel damals dazu bewogen hat, weiß ich nicht. Ich könnte mir vorstellen, dass es vielleicht auch war, keine staatlichen Symbole als Partei zu gebrauchen. Aber das muss man sich selber fragen.
2: Nee.
3: Aber trotzdem glaube ich, dass die CDU deutlich mehr für das Deutschland steht, auf das wir stolz sein können von heute, als das die AfD tut. Ganz im Gegenteil, an der Stelle erlebe ich doch im Ausland eher Sorge und Angst, wenn es darum geht, welches Deutschland Sie vertreten
1: wollen. Was ist Ihr Hauptargument, Herr Liminski, um zu sagen, dieses ist eine Partei, mit der wir nicht zusammenarbeiten und koalieren wollen?
3: Die inhaltlichen Fragen, die programmatischen Fragen und natürlich auch das Menschenbild und der Stil. Nehmen Sie die ganze Frage, wie wir über Politik sprechen, wie wir über Menschen sprechen. In der AfD wird über das Thema Inklusion so gesprochen, hier die normalen Kinder und da die anderen Kinder. Alles Zitate. Das ist natürlich Stimmungsmache gegen Menschen, die irgendwie im Weg stehen, weil sie behindert sind. Gibt es alles als Zitate?
2: Nein, das ist
3: können wir dem Faktencheck überlassen.
2: Nein, das ist falsch.
3: Das Zweite ist, es werden ständig, braucht die AfD für ihre Politik einen Gegner, einen Feind, gegen irgendetwas, gegen das sie kämpfen kann. Ich brauche das nicht als CDU für meine Politik, um an der Stelle für etwas zu werben. Und dann natürlich auch in ganz grundsätzlichen inhaltlichen Fragen, die gerade eben auch schon angesprochen worden sind, das Verhältnis zu Europa, von dem wir als Deutschland am meisten profitieren.

0: das klare Bekenntnis zur NATO. Ich nehme einfach ein gestörtes Verhältnis der AfD zu fremden Mächten wahr. Nehmen Sie die Spione aus China in Bundestagsbüros der AfD. Nehmen Sie die Mitarbeiter mit zweifelhaften Verbindungen nach Russland. Nehmen Sie die Frage, dass man sich geradezu in Fanboy-Manier irgendwelchen Big-Tech-Unternehmen aus den USA anbiedert, bis hin zur Ankündigung in deutschen Talkshows, dass man deutsche Politiker, die sich für die Regulierung von Big-Tech-Unternehmen einsetzen wollen, dem US-Vizepräsidenten persönlich benennen und verraten wird. Das ist doch kein Patriotismus.
1: Herr Baumann, ist es
2: jetzt sehr lange reden. Ich darf dir vielleicht mal was dazu sagen.
1: Absolut. Darf ich eine Frage dazu stellen?
2: Bitte. Ich würde auch antworten. Aber
1: bitte.
2: Sie sagen hier Menschenbild und wie man miteinander umgeht. Den schlimmsten Vorwurf, den Sie dem Deutschen machen können, ist der Nazi-Vergleich. Und sowohl Ihr Chef in Nordrhein-Westfalen, als auch Merz benutzen den Nazi-Vergleich gegen uns, wie Völkermörder. Einen schlimmeren Vergleich, eine schlimmere Herabsetzung gibt es nicht. Also das ist ziemlich hanebüchen, was Sie hier erzählen. Und auch die Dinge auf die EU und die NATO und den Euro können wir jetzt im Einzelnen eingehen. Da ist nichts, was sozusagen zuwiderliefe, was uns im weitesten Sinne trennt. Also das können wir gerne vertiefen.
1: Also es gibt ehemalige Nazis, gerade im Umfeld von Ulrich Siegmund. Es gibt sie, also das ist die heimattreuen deutsche Jugend, die verboten worden ist. Was mich interessiert ist, wie entwickelt sich diese Partei? Weil man sieht ja in anderen Ländern auch eben ähnliche Parteien und da gibt es dann einen Weg hin, wo dann auch zum Beispiel Marine Le Pen, ihren Vater, irgendwann mal zur Seite schiebt und sagt, so können wir nicht weitermachen. Sehen Sie die Entwicklung nicht auch in Zukunft bei der AfD, sodass sie koalitionsfähig wird für die CDU?
0: Heute nehme ich erst einmal wahr, dass dem Rassemblement National, also der Partei von Frau Le Pen, die AfD zu radikal ist. Das hat der RN selber so gesagt und weshalb man keine Zusammenarbeit im Europaparlament mit der AfD will. Also sollte man sich auf der Zunge zergehen lassen. Aber in der Tat ist es so, dass die Rechtspopulisten in Frankreich ein deutlich tieferes Wurzelwerk haben, auch in der kommunalen Landschaft, in den Regionen, und versuchen, ein freundliches Gesicht aufzusetzen. Von der Melonisierung ihrer Bewegung ist die Rede. Aber de facto ist es eine nach wie vor rechtspopulistische Partei. Und insofern hoffe ich, dass man im bürgerlichen Lager rechtzeitig die Kurve kriegt, um im nächsten Jahr bei den französischen Präsidentschaftswahlen dem etwas entgegenzusetzen.
1: Ja. Ist es für Sie hinter der Brandmauer eigentlich angenehmer? Weil Sie müssen sich die Frage gar nicht stellen, ob Sie jetzt tatsächlich dann für die CDU in Frage kommen. Sie müssen die Verantwortung übernehmen. Würden Sie gerne mit der CDU regieren?
2: Also wir im Europaparlament, ganz kurz, arbeiten wir gut zusammen, auch mit dem Rassemblement National. Überhaupt keine Frage, gibt es gemeinsame Abstimmungen, ist überhaupt kein Thema.
1: Ob wir gerne regieren würden,
2: das ist hier überhaupt keine Frage. Das ist ja, eine Mehrheit der Bürger will ja, dass wir regieren. Die sind ja verzweifelt. Wir sind ja jetzt in Sachsen-Anhalt doppelt so stark wie die CDU. Wir sind in Mecklenburg-Vorpommern viermal so stark wie die CDU. Die ist noch bei 10%. Natürlich muss jetzt ein Wechsel erfolgen. Ein Politikwechsel wirklich weg vom linksgrünen Mainstream zu einer neuen Politik, die wirklich eine Migrationspolitik macht. Die
1: auch
2: das
1: mit der CDU?
2: Eine Industriepolitik, eine Energiepolitik, eine Bildungspolitik. 40% der jungen Leute können nicht mehr lesen und schreiben.
0: Und deshalb wollen Sie die Schulpflicht abschaffen.
2: Natürlich zur Not auch mit der CDU, wenn es irgendwo vernünftig ist. In Sachsen-Anhalt ist es jetzt nicht vernünftig. Das kann eigentlich nicht funktionieren.
1: Warum ist
2: es eine Koalition? Nein, die CDU hat sich in Sachsen-Anhalt so festgelegt auf Brandmauer. Wir müssen, wenn wir an die Regierung kommen, stabile Verhältnisse haben. Mhm. Wir wollen das Land wirklich im Kern umbauen, so wie die Bevölkerung das auch will. Das geht natürlich nicht mit einer CDU, die vom Konrad-Adenauer-Haus dann gesteuert wird und wo wir nichts umsetzen können von dem, was wir versprochen haben, so wie das dem Merz passiert ist, als Kanzler, also mit der SPD regierte.
1: Ja,
2: es kann aber sein, dass einzelne CDU-Leute, die es wirklich ehrlich meinen, je nachdem, wie es ausgeht, und uns fehlen noch ein paar Köpfe, dass die dann rausgehen und sagen, wir kommen jetzt zu euch. Und das wäre eine Möglichkeit, eventuell eine Regierung zu bilden.
0: Jetzt haben Sie aber auch eine ganze lange Zeit geredet, ohne wirklich was zu sagen. Ja.
1: Schulpflicht aber war Ihr Stichwort.
2: Ich glaube, die Bevölkerung sieht das anders.
1: Schulpflicht war Ihr Stichwort.
0: Ja, ich meine, es passt doch einfach nicht zusammen, was die AfD sich da in Sachsen-Anhalt in diesem Programm zusammengereimt hat. Einerseits sagt man, es müssen für alle die gleichen Chancen gelten. Es sollen für alle die gleichen Regeln gelten. Und man schafft die Schulpflicht ab. Das passt doch nicht zusammen. Übrigens eine preußische Errungenschaft, 250 Jahre alt, ein wirklich Institut der deutschen Geschichte. Und die AfD möchte das abschaffen, weil sie dem Druck derer nachgeben will, die Homeschooling machen wollen. Mhm. Passt nicht zusammen. Zweite Sache, die AfD behauptet von sich selber, auch Uli Siegmund, er sei derjenige, der nachher macht, was er vorher ankündigt. Schauen Sie sich mal finanziell dieses Programm an. Das Institut für Wirtschaftsforschung Halle hat errechnet, dass alleine, wenn man es sehr, sehr niedrig ansetzt, Mehrausgaben von 1,6 Milliarden Euro in diesem Programm sind. Bei einem Landeshaushalt von 16 Milliarden. Wenn ich das jetzt mal auf Nordrhein-Westfalen übersetzen würde, dann wäre das so, bei unserem Landeshaushalt von 115 Milliarden Euro, als würde ich heute hier sitzen und sagen, ich habe Ideen, die kosten zwar über 10 Milliarden Euro, aber die sind gut. Da würde mich in Nordrhein-Westfalen niemand mehr ernst nehmen. Und wenn ich dann noch sagen würde, ich bin der Einzige, der nachher tut, was er vorher verspricht, dann würden die Leute glauben, es sei Karneval.
2: Mhm. Also, zur Schule haben Sie gesagt, das war eine preußische Errungenschaft, dass alle sozusagen die gleiche Schulbildung kriegen. Das ist genau richtig. Aber das waren Preußen. Das war eine vernünftige Verwaltung. Das war eine vernünftige Erziehung, die in der ganzen Welt Anerkennung gefunden hat. Jetzt haben wir linksgrüne Lehrer, die sozusagen Frühsexualisierung in der Schule machen, die sozusagen 1000 linksgrüne Ideologieprogramme, das kriegen wir ja rückgemittelt von anderen Lehrern, die uns das erzählen.
0: Und dafür,
2: Eltern die Freiheit haben können, sozusagen die Kinder selber zu unterrichten, aber unter staatlicher Kontrolle. Die müssen staatliche Prüfungen ablegen, wie alle anderen auch. Ist das eine Freiheitssache, die es in allen westlichen Ländern gibt?
0: Herr Baumann, Parallelgesellschaften, vor denen Sie sonst warnen.
2: Jetzt noch mal,
0: genauso.
2: Die Parallelgesellschaft haben Sie durch die Einwanderung gemacht. Jetzt noch mal zu den Einsparungsmöglichkeiten. Ja. Wir haben das mal im Bundeshaushalt durchgeflöht. Das ist jetzt nicht ganz analog, aber so ähnlich. Wir haben 1100 Änderungsanträge diffizil eingebracht und gezeigt, wie wir im Haushalt 2026 110 Milliarden einsparen können. Nämlich alles, was Merz versprochen hat, die links-grünen Projekte zu beenden und zu investieren in die Substanz Deutschland.
1: Ich habe ein bisschen Sprung in der Platte. Die Frage der Migration ist
2: Danke
1: aber trotzdem nochmal...
2: Danke.
1: Nein, aber die Frage der Migration ist schon nochmal wichtig, weil mich auch interessieren würde, wo ist denn das, was Sie sich vorstellen in Migrationspolitik, unterschieden von dem, was sich die AfD vorstellt?
0: Also erstmal nehme ich wahr, dass an der Stelle sich doch wieder alle Legenden im ersten Jahr dieser Bundesregierung doch eine ganze Menge getan hat. Wenn die Zugangszahlen um mehr als die Hälfte zurückgegangen sind, dann kann man nicht so tun, als hätte sich nichts getan. Damit sage ich nicht, dass wir immer noch teilweise Probleme haben mit einigen, die hier sind, die schon vorher da waren. Deswegen habe ich gerade eben gesagt, dass wenn Leute sich hier nicht an die Regeln halten, Straftäter, Gefährder, sie natürlich aus dem Land raus müssen. Nur die Rhetorik zu sagen, Remigration, und zwar alle diese Leute weg, kulturfremde Fachleute, wie das Uli Siegmund nennt. Das macht vielen Menschen Angst, auch vielen von denen, die sich hier sehr an die Regeln halten, die sogar dazu beitragen, dass dieses Land Wohlstand hat, die fleißigen Kollegen sind, die wir kennen. Fragen Sie doch mal die Landwirtschaft, fragen Sie doch mal die Pflege in Sachsen-Anhalt, wie die ohne diese Fachleute auskommen würden. Und insofern ist es einfach an der Stelle Rhetorik, die niederste Instinkte bei Menschen bedienen soll. Neid, Missgunst, Angst, Ekel, Hass. Und das ist ein Politikstil, den wir als CDU so nicht nur nicht gutheißen können, sondern mit dem wir gar nichts zu tun haben wollen.
1: Wer ist von
2: Sie haben doch alle unsere... Sie haben doch alle unsere Programmpunkte übernommen, die Sie vorher als rechtsradikal und menschenfeindlich gelabelt hatten. Zurückweisung an der Grenze. Hat Friedrich Merz im Wahlkampf versprochen, ausnahmslos alle Asylmigranten werden zurückgewiesen. Eine Abschiebungsoffensive. Wollten wir uns ausreden lassen. Nichts davon hat er umgesetzt. Es sind 100.000 in seiner Regentschaft jetzt nach Deutschland angekommen, haben Erstantragsformulare ausgefüllt beim BAMF und 1.600 sind an der Grenze zurückgewiesen worden, die einen Asylantrag gestellt haben. Also 99% kommen weiter rein. Alle, die sozusagen weniger gekommen sind an deutsche Grenzen, sind, weil in Syrien es keinen Bürgerkrieg mehr gibt und diese ganzen Sachen, hat mit Grenzkontrollen überhaupt nichts zu tun. Und zu den gut integrierten Ausländern, die hier arbeiten und so, das ist doch nicht das Problem. Das Problem ist, dass sie unkontrolliert die Grenzen geöffnet haben.
1: Also die Remigration, Entschuldigung, um nachzufassen, Remigration betrifft dann nicht Menschen mit deutschem Pass, das können Sie versichern.
2: Das muss ich hier nicht nochmal, das haben wir 100 Mal.
1: Es gibt andere Stimmen in der AfD,
2: Ich kenne nicht eine einzige wichtige Stimme, die das will. War nie so, ist nicht so. Alle Staatsbürger haben die gleichen Rechte und Pflichten. Aber wir sind jetzt bei der Einwanderung, die wir hier haben.
1: Gerne im Faktencheck.
2: Wir haben 7,5 Millionen Menschen, die seit 2014 hier reingekommen sind. großen Teils durch unkontrollierte Einwanderung.
1: Ich halte
2: mit, wir haben mittlerweile fest. In Nordrhein-Westfalen das Clan-Problem alleine. Wir haben 500.000 Familienmitglieder krimineller Clans, aber nur 300.000 Polizisten in ganz Deutschland. Die Hälfte des gesamten Bürgergeldes geht mittlerweile an Ausländer. Das sind solche Schieflagen und dagegen wenden wir uns. Und Friedrich Merz hat doch selber unsere Programmpunkte ins Schaufenster gestellt, die wollte er verwirklichen. Zurückweisung an der Grenze, Abschiebung im großen Stil. Da ist doch nichts.
1: Ja.
2: Das ist doch bürgerlich.
1: Ja.
2: Das ist doch bürgerlich zutiefst. Die haben uns doch bestätigt.
0: Das wurde übrigens schon diskutiert 2015 unter meinem alten Chef Thomas de Maizière, lange bevor die AfD irgendwas dazu sagen musste.
2: Diskutiert, keine Sorge. Diskutiert, aber nichts gemacht.
1: Die Frage, des Umgangs mit denen, die hier geboren sind und die zum Beispiel straffällig werden, hat der Kandidat in Sachsen-Anhalt der CDU gerade, Sven Schulze, thematisiert. Das war kurz nachdem der im CSD-Anschlag eben festgestellt wurde, dass da ein Täter war, der deutscher Staatsbürger war mit libanesischen Eltern. Und wir hören kurz rein, was Sven Schulze dazu gesagt hat.
3: Wir dürfen das einfach nicht mehr zulassen, dass hier Menschen bei uns leben, die unsere Kultur nicht akzeptieren. Die jetzt natürlich, war ja bei dem Attentäter auch so, mit der Begründung in Deutschland geboren, auch dem deutschen Pass, aber trotzdem uns als Land, als Staat, als Gemeinschaft ablehnt. Ich möchte solche Menschen hier nicht in Deutschland leben haben.
2: Das hätte einer von uns mal sagen sollen.
1: Ja,
2: da wäre der Aufschrei groß geworden von Frau Maischberger.
1: Also stimmen Sie denn Herrn Schulze zu, wenn Sie sich schon da
2: nein,
1: jetzt
2: in nein, die wir sagen,
0: ja, aber Sie sagen
2: alle deutschen Staatsbürger haben die gleichen Rechte und Pflichten. Wir wollen nur, dass nicht jeder deutscher Staatsbürger wird, sondern erst, wenn er integriert ist. Herr und nicht nur, weil er 4 Jahre hier lebt, weil er irgendwie durch Tricks schafft, sich hier zu halten. Und dann macht die CDU daraus deutsche Staatsbürger. Millionenhaft, das ist das Problem.
1: Herr Milewinski, stimmen Sie denn dem, was der Herr Schulze da will, zu. Das ist ein deutscher Staatsbürger, den er gerne nicht hier haben möchte.
0: Der Entzug der Staatsbürgerschaft ist ein sehr sensibles Thema. Aber wir haben in den letzten Jahren ohnehin eine Diskussion darüber, wenn es um Terrorverdacht und andere Dinge geht, unter welchen Bedingungen es zur Staatsbürgerschaft gekommen ist. Und ich bin absolut der Meinung, dass wir über die Fragen der Bedingungen einer Staatsbürgerschaft diskutieren sollten. Ob das bei Menschen, die hier geboren worden sind und sozusagen deshalb die Staatsbürgerschaft auch haben, aufgrund der familiären Konstellation auch tatsächlich richtig ist, das muss man sich im Einzelfall angucken.
1: Aber dass man jemanden, der ein deutscher Staatsbürger ist, hier lieber nicht haben möchte, was ist Ihre Antwort darauf?
0: Ich glaube, es gibt im deutschen Rechtsstaat genug Möglichkeiten, jemanden, der so etwas macht und gemacht hat, hier auch einer gerechten Strafe zuzuführen. Ich bin im Übrigen auch kein Fan davon, Straftäter und Gefährder einfach ohne ihre Strafe irgendwo ins Ausland abzuschieben. Die Gefahr ist darüber hinaus groß, dass sie dann irgendwann zurückkommen. Insofern hier im Rechtsstaat zu einer gerechten Strafe bringen und dann wird man sehen müssen, ob es auch Konsequenzen für die Staatsbürgerschaft hat.
2: Die Leute hätten gar nicht einwandern dürfen. Das ist das Versagen.
0: Er ist hier in Deutschland geboren. Sie müssen schon irgendwie die Fakten zur Kenntnis nehmen.
2: Die Masse, Herr Baumann. Die Masse sind sozusagen Leute, die
0: das nicht Konzept der alternativen dürfen. Fakten mag irgendwie in den USA lustig und interessant sein, aber es gilt in Deutschland glücklicherweise noch nicht.
2: Das sind nicht alternative Fakten, die Bevölkerung leidet darunter.
0: Wenn jemand hier geboren
2: darunter.
0: Ist, dann ist er nicht eingewandert.
2: Den habe ich jetzt nicht gemeint. Ich habe die große Zahl der Kriminalität genannt, die Gruppenvergewaltigung, die
0: und
2: zu 80 die zu 80 Prozent
0: gesagt hat, dass wir Straftäter und Gefährder nicht hier behalten sollten und da eine Einigkeit herstellen wollte, wollten sie die nicht, weil sie aus Prinzip dagegen sein wollen. Das ist ja das Pinguin-Prinzip nach Uli Stein der AfD.
2: Wollte ich überhaupt nicht. Bei Ihnen ist es nur, Sie reden davon und machen nichts. Sie sind doch an der Regierung. Sie haben nichts dergleichen gemacht. Sie reden
0: seit 10 Jahren so viel ab wie kein anderes Bundesland.
2: Und jetzt Herr Schulze redet wieder. Er redet wieder, wie es keiner von uns machen würde.
1: Machen Sie es doch fest. Es gibt ja einen konkreten Vorschlag in Thüringen von Björn Höcke, der gesagt hat, liebe Sarah Wagenknecht, kommen Sie doch nach Thüringen. Wir wählen Sie zur Ministerpräsidentin. Statt eben des CDU-Kandidaten, der da jetzt gerade als Ministerpräsidenten sitzt. Sind Sie dafür?
2: Nein, das ist sozusagen, das war doch von vornherein klar, dass das nichts werden kann. Weil natürlich klar war, dass Sarah Wagenknecht von der Spitze aus kommuniziert, was sie alles macht und was sie nicht macht und will, aber die Macht im Landesverband überhaupt nicht hat. Und diesen Widerspruch aufzudecken, kann man mal so eine Initiative starten. Politisch ist ja auch gelungen. Das BSW ist ein sozusagen ist eine nicht funktionierende Dauerhaftpartei. Ich glaube nicht,
1: also,
2: dass
1: das
2: sie
1: ist
2: lange
1: ein Spiel, Entschuldigung, es ist ein Spielchen von Björn Höcke. Ich habe das jetzt verstanden.
2: Es ist kein Spielchen, das ist ein Umgehen miteinander. So funktioniert
1: und
2: Politik.
1: Und die Frage, die in Sachsen-Anhalt sich möglicherweise...
0: Nicht in Regierung.
1: Die sich stellen würde in Sachsen-Anhalt, wo das BSW ja sagt, wir würden dann im dritten Wahlgang Ulrich Siegmund eben durch Enthaltung helfen, Ministerpräsident zu werden. Ist das ein Weg für Sie?
2: Das wäre ja noch schlimmer, als mit der CDU zu koalieren, die dann gar nicht wollen würde, dass diese neue Regierung von Ulrich Siegmund funktioniert. BSW ist ja sozusagen
1: also absolute Mehrheit
2: noch instabiler. Wir brauchen, wenn das Land sich ändern soll, Sachsen-Anhalt, und es scheint ja so zu sein, dass die Bürger den Mut haben, es kann funktionieren, ja. Da brauchen wir die Mehrheit, dann zeigen wir, wie es geht in Deutschland.
0: Dann schauen wir doch mal, ob Uli Siegmund sich daran erinnert, dass er immer sagt, er wird nachher halten, was er vorher verspricht. Denn er hat ganz konkret auf diese Frage geantwortet, dass er sich nicht mit einfacher Mehrheit wählen lassen will. Schauen wir doch mal, wohin das führt in Sachsen-Anhalt. Denn am Ende wird Ministerpräsident, wer im Parlament eine Mehrheit hinter sich versammeln kann.
2: Der will nicht um jeden Fall Ministerpräsident werden. Er will eine stabile Regierung. Anders als Sie mit Merz
1: in
2: Berlin.
1: Eine Frage, wir haben das vorher analysiert. Solange es die Brandmauer gibt, ist die AfD immer stärker geworden. Es gibt ein Dilemma, das ja die CDU und die CSU adressieren. Oder Sie hören das häufig von Menschen, die sagen, wir wählen sozusagen euch und die AfD in eine quasi Mehrheit. Wir wählen rechts und Mitte und bekommen dann Mitte und links. Wie wollen Sie das Dilemma lösen?
0: Ja, üblicherweise haben die Menschen nur ein Wahlrecht. Das heißt, sie wählen entweder CDU oder AfD. Und deswegen ist diese Erzählung, dass die Menschen AfD und CDU zusammen in die Regierung gewählt haben, per se schon einmal eine Legende. Mhm. Das Zweite ist, die Ablehnung ist inhaltlich, programmatisch und im Stil begründet. Die Brandmauer ist aus meiner Sicht als Begriff völlig überdehnt und völlig überbewertet. Im Übrigen ist eine Brandmauer auch nur ein Instrument, um einen Brand einzudämmen oder kurzzeitig aufzuhalten. Es muss uns aber darum gehen, den Brandherd zu löschen. Und deswegen bin ich der Meinung, wir brauchen die inhaltliche Auseinandersetzung. Deswegen sitze ich heute hier. Was nicht immer nur Freude macht, weil ich glaube, wir müssen den Menschen die Gelegenheit geben, ihre Meinung zu bilden, um am Ende auch eine Wahlentscheidung treffen zu können. Und ich bin sehr zuversichtlich, dass in Sachsen-Anhalt in den nächsten 3 Wochen, das ist in Wahlkämpfen eine lange Zeit, viele Menschen sich sehr genau überlegen werden, was ist für Sachsen-Anhalt für sie das Beste. Und ich glaube nicht, dass es eine Regierung unter AfD-Beteiligung ist.
1: Ja, und im Zweifel dann lieber mit den Linken sein, als mit der das ist dann möglicherweise die Alternative, vor der die CDU da steht?
0: Wir haben vor der Wahl in Thüringen seinerzeit große Diskussionen geführt. Ich würde sagen, dass doch Mario Vogt gezeigt hat in Verhandlungen, dass er in der Lage ist, das Kerngut dessen, was gut ist für Thüringen, zu sichern. Und deswegen ist die Linke, so wie alle anderen Parteien, so wie die CDU, auch in der Verantwortung, sich gut zu überlegen, was sie beitragen kann dafür, einen AfD-Ministerpräsidenten zu verhindern. Das ist nicht nur eine Aufgabe der CDU. Und wenn die CDU aber die Aufgabe bekommt, dann, glaube ich, hat die CDU schon einmal gezeigt, dass sie an der Stelle sehr genau darauf achtet, andere auch zu einem richtigen Arbeitsprogramm für das Land zu bringen.
1: Und dann am Ende wird die AfD stärker?
2: Ich muss ein bisschen schmunzeln hier. Das ist ja schon so eine Einladung der Linken. Ich stelle mir nur mal vor, Ihr Parteigründer Konrad Adenauer mit den Linken paktiert, wie sie es in den Ländern ja machen. Ich stelle mir nur einen Moment vor.
0: Entschuldigung, aber mit dem BSW wollte Herr Höcke gerade gemeinsame Sache machen. Das haben Sie belächelt und als Trick bezeichnet. Aber mir dann vorwerfen, wir würden paktieren. Das ist irgendwie lustig.
2: Sie wollten mich doch ausreden lassen.
0: Sie auch.
2: Ich wollte Sie an Ihren Parteigründer Konrad Adenauer erinnern, was der wohl sagen würde, dass die heutige CDU mit den Erben der SED-DDR sozusagen paktiert.
0: Konrad Adenauer war in der Abgrenzung zu Rechtsextrem ziemlich klar. Was der heute zur AfD sagen würde. Bin ich ziemlich sicher.
2: Konrad Adenauer wäre heute auf unserer Seite.
0: Das ist ein netter Versuch.
1: Ist jetzt schon der zweite Tote, den Sie für sich einnahmen. Ja, die können sich nicht wehren. Wir haben es heute versucht. Vielen Dank, Nathanael Liminski. Vielen Dank, Ben Baumann. Herzlichen Dank, dass Sie da waren. Und wir gehen zu einem Thema, das den Wahlkampf noch nicht prägt, aber die SPD-Minister sind der Meinung, es sollte ihn prägen. Es gibt Dürre, es gibt Hitze, es gibt Ernteausfälle, es gibt Menschen, die gestorben sind. Der Parteichef der SPD und Finanzminister Lars Klingbeil hat bei einem Wahlkampfauftritt in Rheinland-Pfalz in der Pfalz etwas dazu gesagt.
4: Leute, wir haben 12.000 Hitzetote diesen Sommer. Wir erleben Niedrigwasser und wir erleben Waldbrände im ganzen Land. Das hat nichts mit schlechtem Wetter zu tun. Das ist der Klimawandel und dagegen muss man politisch etwas machen.
1: politisch etwas machen gegen den Klimawandel? Ernst gemeint oder eben auch jetzt im Wahlkampf entdeckt von der SPD?
5: Ja, schon ernst gemeint. Ich meine, Herr Klingbeil ist ein charakterlich integrer Politiker, ein verantwortlich handelnder Politiker. Seine Regierung zusammen mit der CDU hat ein Reformpaket auf die Beine gestellt, 34 Punkte. Das wurde von der Wirtschaft gefeiert. Der DAX ist auf Rekord hochgegangen danach.
1: Allerdings.
5: Das wurde sehr positiv kotiert mit Bilanzierungsregeln, die abgeschafft werden, mit befristeter Beschäftigung, die verlängert werden kann, etc. etc. Da waren Ansätze drin. Die Klimasache jetzt, ja, ich gehe davon aus, das meint er ernst, ist auch notwendig, ist 37 Grad und es wird noch heißer, ganz bestimmt.

0: Ein Problem ist natürlich, er ist Finanzminister. Und wie jeder Finanzminister nach ihm hat er Haushaltslöcher. Mhm. Und er hat Zweckentfremdungen aus dem Klima- und Transformationsfonds. Das heißt, da nimmt er im Moment Geld raus, um andere Löcher zu stopfen. Jeder Finanzminister in Deutschland wird das haben, weil wir strukturelle Reformen über Jahrzehnte unterlassen haben. Das Problem hat er schon. Und da kommt der Lackmustest. Und dann wird es vielleicht Wahlkampf und er kann es nicht einlösen.
1: Wie schätzen Sie das ein, Herr von Marschall?
2: Es ist so ähnlich wie mit der Brandmauer. Nicht? Wenn man bestimmte Ziele hat und man merkt, sie werden nicht erreicht, dann muss man mal umdenken, ob es nicht andere Möglichkeiten gibt. Hier ist es so, Deutschland hat sehr, sehr stark auf die Verhinderung des Klimawandels gesetzt und sehr viel Geld dafür ausgegeben. Ich sage nicht, dass das falsch war. Ich stelle nur fest, wenn Sie heute die Hitzetoten des nächsten Jahres verhindern wollen, dann müssen wir wesentlich mehr in Anpassung investieren. Dann muss es halt wesentlich mehr klimatisierte Krankenhäuser geben und Nahverkehrsmittel und so weiter. Und wir müssen da einfach umdenken.
1: Ist das ein Widerspruch, Anpassung und Verhinderung von noch mehr steigenden Temperaturen?
2: Das ist kein Widerspruch. Aber jeden Euro oder jede 100 Millionen Euro kann man nur einmal ausgeben. Ich kann nicht die 100 Millionen Euro nehmen und so für gegen Klimawandel ausgeben. Dann habe ich sie immer noch, um sie nochmal für Anpassung auszugeben.
1: Ja,
2: und wo kommen wir her? Wir kommen daher, dass wir halt sehr stark auf die Verhinderung des Klimawandels gesetzt haben. Da polemisiere ich auch gar nicht. Das war nicht falsch. Es war übrigens auch nicht erfolglos. Wenn Sie sich mal anschauen, wie die Prognosen vor 10 Jahren waren, bei der Klimakonferenz von Paris, hat man gesagt, wahrscheinlich wird es um 3,5 bis 4 Grad erwärmt werden. Bei den heutigen Prognosen des Weltklimarats sind wir bei 2,3. Das sind nicht die 1,5 bis 2,0, die wir eigentlich haben wollen. Es ist was erreicht worden. Aber das Problem heute ist doch, die ganzen Emissionen entstehen beim Wirtschaften. Ne? China hat einen Anteil an der Weltwirtschaft von 17% und das Doppelte, 34% an den Emissionen. Deutschland hat einen Anteil an der Weltwirtschaft von 4,3% und ein Drittel davon an den Emissionen. Mhm. Unter 1,5%.
1: Das heißt, wir können.
2: Wir haben was getan, nicht? Okay. Die anderen nicht. Und ich will damit nur sagen, wir werden mit dieser Welt nicht dahin kommen, dass wir den Klimawandel verhindern. Das ist einfach eine Realität, das müssen wir nur gelernt haben, weil China lieber billig produziert, das heißt schmutziger. Und deswegen werden die uns in den nächsten Jahrzehnten nicht helfen. Und deswegen müssen wir einfach die Mittel ein bisschen anders austarieren. Ein bisschen weniger in die Klimawandelverhinderung und etwas mehr in die Anpassung.
1: Was heißt
2: damit
1: das?
2: Wir nächstes Jahr nicht so viele Tote haben.
0: Was heißt ein bisschen mehr in die Klimawandel, bisschen weniger in die Klimawandelverhinderung? Also fossile Treibstoffe derzeit sind die teuersten überhaupt. Ne? Also wir merken es jedes Mal, wenn wir tanken. Es wird auch nicht mehr anders. Ne? Die Straße von Hormuz und andere Teile der Welt werden gebührenpflichtig. Es wird oben bleiben, der Preis. Es ist die teuerste Energieform derzeit. Wir müssen ein bisschen differenzieren. Ich bin bei Ihnen, Klimaanpassung geht schneller. Das ist das Kurzfristige, 1 bis 2 Jahre. Ist auch billiger als alles andere. Wovon reden wir da? Abschattungen vor Gebäuden, damit die Gebäude nicht so aufheizen. Ja. Dann würde ich priorisieren, die Krankenhäuser, die Pflegeheime, die Schulen, die Wohngebiete. Ja. Wir können begrünen, wir können Bäume pflanzen, wir können Trinkwasser mobil oder Trinkwasserbrunnen. Das sind alles Maßnahmen, sind gar nicht so teuer, wo man relativ viel in kurzfristiger Zeit erreichen kann. Das andere ist Klimaschutz. Da würde ich nicht auf Fossile setzen, weil dann befeuern sie den Klimawandel. Aber wir müssen uns die Frage stellen, erneuerbare Energien von der Internationalen Energieagentur attestiert derzeit die billigste Form. Wenn der Wind weht, wenn die Sonne scheint, wir können es nur nicht speichern, wie wir wollen. Also brauchen wir eine Regelenergie, eine zuschaltbare Energie. Und da sind wir wieder beim Fossilen möglicherweise oder bei Atom, die wir brauchen werden. Aber es muss wirtschaftlich sein im Gesamtkonzept. Und dann ist es wahrscheinlich wirklich so, dass wir den richtigen Weg gehen. Letzter Punkt, Frau Maischberger. Ja. Effiziente Gaskraftwerke, das, was die Bundesregierung jetzt eigentlich macht. Aber wir machen es so doll, dass selbst der Zentralverband Elektro und Digital sagt, wir sind in der Überkapazität fossil, wenn wir das so bauen. Vielleicht machen wir ein bisschen weniger, weil es rechnet sich mehr, in Erneuerbare zu gehen. Es ist ein Miteinander gucken, was man macht. Aber Klimaschutz brauchen wir trotzdem, weil sonst geht es schlecht aus.
1: Also Lars Sänger hat noch gar nicht gesagt, die Opposition in Form der Grünen sagt, also das, was jetzt Lars Klingbeil da macht, das sei irgendwie durchsichtig, weil die ganze Bundesregierung setze einen Kurs des fossilen Rollbacks fort, also setzt eben gerade die falschen Akzente. Was glauben Sie, wird passieren? Gerade jetzt auch in diesen Wahlkampfzeiten Klimaschutz, Klimaanpassung, wo fallen die?
3: Ich will noch was Atmosphärisches ganz kurz sagen, weil ich glaube, alle haben auf ein Statement des Kanzlers gewartet und Klingbeil hat es gemacht und seine SPD-Minister haben Vorschläge vorgelegt. Sie sind ins Machen gekommen. Das ist ja das, was Wählerinnen und Wähler eigentlich sehen wollen, dass das, was diskutiert,
0: weil der Kanzler im Urlaub
3: werden kann. Ja, das ist, es gab auch schon die Kanzler, die den Urlaub unterbrochen haben.
0: Ja.
3: Insofern, und das ist eine humanitäre Katastrophe, die da passiert ist. Man hätte es erwarten können, Klingbeil hat es gemacht. Ich glaube, der Kanzler hat sich zweimal geäußert dieses Jahr. Einmal Petersburger Dialog, und da hat er sowas gesagt wie, die Maßnahmen dürfen unsere industrielle Basis nicht gefährden. Und dann hat er nochmal im Sommer gesagt, ich glaube, da ging es um die Frage, wir müssen mit dem Band leben. Das ist also die Position des Kanzlers. Alles vor diesem Sommer, jetzt kommt Klingbeil, sagt was, mag Wahlkampf sein, aber es passiert was.
0: Ja.
3: Was Banatschak angeht, vielleicht ganz kurz nur, weil ich glaube, für mich ist das eigentlich eher kein Rollback, sondern so eine Art pragmatische Anpassung des Tempos, oder? Also ich glaube, die Menschen sind überfordert gewesen mit dem Tempo, den die Ampel vorgelegt hat, den die Grünen viele Jahre vorgelegt haben. Jetzt erleben wir sozusagen so einen Übergang, und die Bundesregierung versucht, den zu gestalten in einem Tempo, das den Menschen vielleicht doch eher, ja, ich sag mal, hilft und zu verkaufen ist.
1: Also das heißt also auch, Sie sagen, man muss es balancieren anders.
3: Ja, absolut, klar. Es ist jedenfalls kein Rollback. Also ich finde nicht, dass es ein Rollback ist.
1: Und nochmal der Blick auf Friedrich Merz. Also Lars Klingbeil und die SPD prescht vor, da kann man sagen, die legen jetzt vor. Oder sie treiben den Koalitionspartner vor sich her. Wird das ein Streit?
2: Naja, also das ist ja jetzt sehr schnell sozusagen in wenigen Tagen zusammengeschustert worden. Und das heißt ja noch lange nicht, dass das so kommt und dass die SPD da etwas will, was die CDU nicht will. Das sollen die dann mal weiter besprechen. Ich möchte nochmal zurück zu diesem Punkt. Wir haben wirklich, man muss ja immer, wenn man sagt, wo müssen wir hin, muss man doch erstmal fragen, woher wir kommen. Und wenn wir daher kommen, dass wir halt zu viel für Klima, gegen Klimawandel gemacht haben und zu wenig für die Anpassung. Und das können Sie sich doch anschauen im europäischen Vergleich. Fahren Sie doch mal nach Osten. Nach Warschau. Also die sind wesentlich weiter zum Beispiel im Gebrauch von Klimaanlagen im öffentlichen Raum als wir. Die meisten Deutschen gucken so ein bisschen von oben herab. Na, die im Osten, die werden nicht so weit sein wie wir. Und wenn Sie sich in Europa anschauen, die Politik, die wir die letzten 3 Jahre gemacht haben, hier in der Bundesrepublik Deutschland, ob Heizungsgesetz, ob wie wir mit Energie umgehen, das ist nicht mehrheitsfähig in Europa. Ja? Und wir können es nicht alles alleine. Wir können es nicht allein beim Kampf gegen den Klimawandel. Ich habe die Zahlen genannt. Ohne China wird es nicht gehen. Wir können auch nicht in der Europäischen Union als Deutschland eine Politik durchsetzen und hoffen, die anderen 26 werden sich schon an uns annähern, sondern wir müssen gucken, wo der mögliche europäische Konsens liegt. Und wir haben halt die Gelbwesten in Frankreich gehabt, Syriza in Griechenland, Podemos in Spanien. Und deswegen hat es, da bin ich ganz bei Ihnen, deswegen hat es eine Annäherung gegeben an das, was für die Menschen sozial und politisch verkraftbar ist. Und das ist dieses Austarieren.
0: Und jetzt kommen wir, was den Energiemix angeht, was den Strommix angeht. Keine Illusion, CO2-basierte Energie wird verdammt teuer werden in den nächsten 10, 20, 30 Jahren. Das heißt, alles, was wir fossil investieren, ist in der Gefahr, tendenziell entwertet zu werden, diese Investition. Also brauchen wir einen Mix. Sachsen-Anhalt ist ein gutes Beispiel, ist jetzt kein Nachklapp, sondern ist ein gutes Beispiel. Da hat man ungefähr 12 Kraftwerkskapazitätenblöcke in Erneuerbare geschaffen. Wind und Solar, die hat man da. Und die laufen auch. Trotzdem ist die Frage, welche Regelenergie braucht man am Ende, um eine energieintensive Industrie um Leuna herum etc. in Sachsen-Anhalt auf dauerhaft marktwirtschaftlich und in diesem Wettbewerb global wirtschaften lassen zu können. Die Frage müssen wir uns stellen. Aber dass man nur sagt, man geht jetzt zurück und macht
2: aber
0: irgendwie
2: fossil. Aber nur hat keiner fossil, gesagt. Nur
0: das hat keiner gesagt. Wird nicht gesagt, tendenziell. Und ich meine jetzt nicht 2 Jahre. Ich meine 10, 20, 30 Jahre, die nächste Generation. Es wird verdammt teuer.
1: Also, aber ich habe gerade aufgehorcht, als Sie gesagt haben, es gab einen DAX-Rekordhoch. Und was wir heute hören, es kommt jetzt zum Beispiel vom Bundesverband der Deutschen Volks- und Raiffeisenbanken, die haben gerade ihre Wachstumsprognose für die deutsche Wirtschaft, also für das deutsche Wachstum, nach oben korrigiert, von 0,5 auf 1%. Ich habe Sie so ein bisschen so verstanden, als ob wir robuster sind, als im Moment gerade es den Anschein hat.
0: Ja, die großen Konzerne, die globalen Konzerne sind deutlich widerstandsfähiger. Sie haben Krise nach Krise, Krieg nach Krieg nach Krieg. Sie haben sich eingestellt. Sie sind widerstandsfähiger, robuster. Sie verdienen überall auf der Welt ihr Geld. Und sie kommen alles in allem relativ gut klar. Es wird also verzerrt durch die Automobilindustrie. Da haben wir ein Problem in der Transformation. So ist es. Aber auch Hitze ist ein guter Punkt. Bis zu 0,2% Wachstumspunkte könnte uns das jetzt kosten. Einfach dadurch, dass eben auf dem Rhein im Moment nicht mehr alles geht mit Niedrigwasser, Donau auch nicht. Und wenn wir da sehen, in Rumänien wurde ein AKW abgeschaltet, komplett. Das 20% des Stroms liefert. Ungarn war nahe dran. 50% des Stroms durch ein AKW. da muss man auch sehen, man muss sehen, auf was steuern wir zu, können wir auf Dauer auch solche Kraftwerke betreiben und welchen Mix brauchen wir da? Es gibt keine einfachen Antworten mehr da und vor allem keine ideologischen. Und dieses ganze Relativieren, was wir da zum Teil gehört haben, schwierig.
2: Das darf nicht nachkommen. Das ist der Punkt, wenn ich kurz darf. Schifffahrt, nicht? Die einen sagen, Ausbaggern der Fahrrinne, damit man auch bei Niedrigwasser mit mehr Transport fahren kann. Dann sagen die anderen, um Gottes Willen, das ist ja gegen die Umwelt und gegen den Umweltschutz. Wie Sie sagen, es gibt keine einfachen Lösungen. Man muss die Abwägung neu treffen. Deswegen sage ich immer wieder, im Lichte der Realität austarieren, ob die Rezepte, die man seit 5 Jahren vertreten hat, auch für heute noch tauglich sind oder ob man nicht eine andere Abwägung treffen muss.
1: Ja, und am Ende mal schauen, was es überhaupt für ein Wahlkampfthema ist. Es ist im Moment nicht wirklich bei den Landtagswahlen, die vor uns stehen, oder?
3: Ich habe auch nicht das Gefühl, dass das dominierende Thema im Moment ist. Ne? Also wenn man nach Sachsen-Anhalt schaut, dann haben wir die Themen ja auch schon besprochen, die da irgendwie diskutiert werden. Insofern, es ist,
0: betrifft es die Leute so sehr,
3: ja,
0: ne?
3: Ja, das ist ja die große Frage. Ne? Also ich meine, jetzt regen sich alle auf, dass das Sonntagsfahrverbot aufgehoben ist. Ne? Das liegt natürlich auch daran, dass auf dem Rhein die Schiffe nicht mehr fahren können.
2: Es gibt gar nicht genügend LKWs, dass die das nutzen
3: können. Es ist so ultra komplex, dass es manchmal total schwierig ist, den Menschen diese Zusammenhänge zu verkaufen. Und ich glaube, das ist das größte Manko der Politik, dass es oft nicht schafft, diese Gesamtzusammenhänge so zu verkaufen, dass die Menschen sagen, ach, so ist es.
1: Und es wird schwieriger natürlich durch die internationalen Krisen. Anja Kohl hat es angesprochen. Die Straße von Hormuz zum Beispiel ist eine Krise, auf die Deutschland im Moment überhaupt gar keinen Einfluss hat. Das ist ein Krieg, den andere Länder führen. Der US-Präsident ist sehr, sehr zuversichtlich, dass er da bald eine Verhandlungslösung hat. Wir wollen aber genau darauf schauen. Wie wahrscheinlich ist es, dass Donald Trump als Peacemaker, als oberster Verhandlungsführer die Krisenkriege dieser Welt löst? Wir machen das mit einem Mann, der Sie alle kennt, Sie alle persönlich kennengelernt hat, die Münchner Sicherheitskonferenz seit vielen Jahren leitet. Er war auch Botschafter in Washington und in London. Antworten heute hoffentlich von Wolfgang Ischinger. Herzlich willkommen. So, schönen guten Abend, Herr Ischinger. Hallo. Herr Ischinger. Es sind jetzt bald 2 Jahre Trump. Wir versuchen mal so einen ganz kurzen Blick da rein zu werfen in so eine Zwischenbilanz. Peacemaker wollte er sein. Wie gut ist er darin gewesen?
4: Also wenn man wie in der deutschen Schule früher zwischen 1 und 6 die Noten verteilt, dann würde ich sagen irgendwo zwischen 4 minus und 5.
1: Okay. Beim Iran-Krieg hat er ja gesagt, er musste das tun, denn die waren kurz vor der Atomwaffe. Kein richtiger Grund?
4: Ja, wenn das stimmen würde, dann würden wir alle ja zustimmen. Der Ausgangspunkt war ja, das haben die meisten bei uns inzwischen vergessen, es waren Deutschland, Frankreich und Großbritannien, die im Jahr 2003 sich zusammengetan haben und gesagt haben, wir müssen mit den Iranern reden und die von diesem Pfad einer möglichen nuklearen, militärischen Entwicklung abbringen. 2003, das ist 23 Jahre her. Und die USA sind erst sehr viel später auf diesen Zug aufgesprungen und haben sich dann sehr aktiv eingeschaltet, bis wir 2015, also jetzt vor gut 10 Jahren, dieses Abkommen hatten. Das hat Donald Trump dann
1: gekündigt,
4: ziemlich brutal kaputt geschlagen. Und jetzt stehen wir, so sehe ich das jedenfalls, vor einem Scherbenhaufen. Es ist nicht so, dass der Iran, das wäre ganz schlimm, dass der Iran nach den Angriffen, den die USA im letzten Sommer ja schon geflogen hatten, dass der Iran jetzt Wochen oder wenige Monate vor der Nuklearwaffe stand. Aber richtig ist, dass die mögliche Weiterarbeit der Iraner an nuklearen Entwicklungen uns allen große Sorgen gemacht hat.
1: Ja.
4: Stand heute ist, das, was wir jetzt haben, ist schlechter als das, was wir vorher hatten.
1: Ja.
4: Wir wissen nicht genau, wo die 450 Kilo hoch angereichertes Uran sind. Sind die irgendwo im Berg versteckt? Sind die verteilt auf viele Einzelheiten? Wie viele der Zentrifugen sind noch funktionsfähig?
1: Ja.
4: Was muss der Iran können, um die wieder funktionsfähig zu machen? Könnte der Iran sich möglicherweise von seinem Nachbarn Pakistan die nötigen Fähigkeiten einfach kaufen?
1: Mhm.
4: Und so weiter und so weiter. Mit anderen Worten, wir stehen, so sehe ich das, nicht nur wegen der Iran-Frage vor einem gefährlichen Herbst.
1: Ja, aber es gibt einen, der zuversichtlich ist, das ist der US-Präsident. Er sagt, wir stehen ganz kurz vor einer Einigung.
4: Tut so.
1: Wir haben es mal zusammengefasst, er tut das seit April, durchgehend bis August, ein paar Ausschnitte.
4: Er tut so.
5: We have very good conversations going on. It's It's working out very well. The negotiation itself has gone very well, actually. Very well. We're very close to having a very, very good, strong, powerful deal. We have a signing soon, and the documents are in pretty final shape. They'd love to make a deal.

0: I think we're doing very well. I just, you know, I'm involved in the negotiation. I think we're doing fine.
1: Nimmt das irgendjemand ernst?
2: Ich fürchte, weder die Iraner noch die arabischen Nachbarn des Iran, eigentlich Verbündete der USA, können das nach diesem halben Jahr, so lange läuft das ja seit Februar, noch wirklich ernst nehmen. Ich glaube, Donald Trump versucht bis zum November, bis zu den Zwischenwahlen in den USA, mit solchen Sprüchen über die Runden zu kommen. Mhm. In der Sache, glaube ich, ist man inzwischen in Teheran, das ist jedenfalls mein persönlicher Eindruck, zu dem Ergebnis gekommen, wir bremsen das alles mal aus. Wir warten mal ab. Und wir sitzen am längeren Hebel. Wir haben in Teheran keine Wahlen und müssen uns nicht um Wahlergebnisse kümmern. Also mit anderen Worten, die Lage ist schlecht. Die ist schlecht, die sieht nicht gut aus und das ist für uns auch schlecht.
1: Aber Sie haben
2: wir sollten jetzt nicht sagen, Donnerwetter, wunderbar, dass Trump in solchen großen Schwierigkeiten ist. Es ist unser gemeinsames Interesse, dass der Iran nicht an den Nuklearmacht wird.
1: Aber um es zu verstehen, also Sie haben gesagt, es erinnert Sie in einer gewissen Art und Weise an 2003.
2: Absolut.
1: Das war nach den Anschlägen 9/11. Die Amerikaner hatten eigentlich Afghanistan ins Visier genommen.
2: Und dann, wir auch. Der damalige Bundeskanzler Schröder hat im Herbst 2001 die Vertrauensfrage im Deutschen Bundestag gestellt, damit wir Soldaten mit nach Afghanistan schicken.
1: Und was ist dann passiert?
2: Und wir waren alle gemeinsam auf dem Pfad Afghanistan, nicht? Die Taliban loswerden, die Terroristen, die von den Taliban unterstützt wurden. Und dann kommt die USA, sozusagen hinterrücks aus
1: George
2: der Kurve.
1: George W. Bush war das damals, ja.
2: Jawohl. Und wir wurden im Herbst 2002, Frühjahr 2003 überrascht durch eine Entscheidung in Washington, das Afghanistan-Ziel, das verfolgen wir so ein bisschen weiter, aber jetzt machen wir erstmal Irak. Und dann kam es im März 2003, also vor 23 Jahren, zu diesem leider unsäglichen Krieg, der zu keinem guten Ergebnis führte, der wahnsinnig viel Geld kostete, enorme Opfer an Zivilisten im Irak verursachte und von dem eigentlichen Ziel Afghanistan wegführte. Und deswegen habe ich das Déjà-vu-Gefühl, weil ich denke, genau dasselbe passiert uns wieder. Wir hatten seit 2014, seit der Krim, also jetzt seit über 10 Jahren, hatten wir doch das gemeinsame westliche Ziel, wir wollen verhindern, dass die Ukraine nicht ein unabhängiges Land bleibt.
1: Ja.
2: Wir wollen verhindern, dass sie sozusagen geschnappt, dominiert, wieder unterworfen wird durch Moskau. Und dieses Ziel verfolgen wir mannhaft weiter. Und jetzt kommen im Frühjahr 2016 kommen unsere amerikanischen Freunde
1: 26.
2: und sagen, ja, jetzt ist aber plötzlich das Iran-Thema so wichtig. Das Ergebnis ist, dass die Ukraine in Sachen Flugabwehr, also Stichwort Patriot, hilflos ist, weil weder wir noch Frankreich noch andere Waffen dieser Qualität haben für die Bekämpfung genau dieser ballistischen Raketen. Da haben die Russen diese Lücke entdeckt und schießen jetzt frei nach Wahl in alle großen ukrainischen Städte mit diesen ballistischen Raketen.
1: Das Interessante ist, Sie sagen, also gut, es gibt eine Parallele, aber damals gab es ein Wir. Gibt es das heute noch? Denn wenn man noch mal in die Bilanz Donald Trump geht, dann hat man das Gefühl, was der in diesen 2 Jahren gemacht hat, ist der vor allem gegen die eigenen Verbündeten aufgestellt. Also Russland statt Ukraine ist ihm offensichtlich näher. Dänemark, Grönland müssen wir gar nicht erwähnen. Jetzt hat er dem Oman gedroht, dass wenn die jetzt nicht spuren, dann wird er sie in die Hölle bomben. Und am Ende hat er Südkorea noch im Regen stehen lassen. Gesagt, nee, also Militärübungen mit euch, nee, ich finde den Kim eigentlich viel interessanter in Nordkorea. Was machen Sie sich da für einen Reim drauf?
2: Ich fürchte, dass der amerikanische Präsident damit ein Kapital im Begriff ist zu verspielen, was die USA im Grunde seit dem Zweiten Weltkrieg in großartiger Weise angesammelt haben. Wir nennen das Soft Power. Mhm. Also die Anerkennung, dass die USA nicht nur eine große und wichtige Weltmacht ist, sondern dass sie sich auch sozusagen ums Gemeinwohl kümmern, dass sie Europa unterstützt haben in den Jahrzehnten nach dem Zweiten Weltkrieg und so weiter. Und dass sie Entwicklungshilfe erfunden haben, wir haben das danach gemacht, und viele andere Dinge. Dieser amerikanische Ruf, sozusagen eine gute Weltmacht zu sein, der wird aus meiner Sicht in diesen Wochen, Monaten der zweiten Trump-Administration zumindest in Frage gestellt. Ich will nicht sagen, dass er endgültig
1: kaputt
2: ist.
1: Mutwillig? Warum macht er das?
2: Er droht, weil er denkt, nehmen wir das jüngste Beispiel aus den letzten Tagen, Korea.
1: Ja.
2: Ihm fällt mal wieder auf, so wie er auch uns Europäer unter Druck gesetzt hat, die USA geben viel Geld aus, das muss man zugeben,
1: ja,
2: um sich an der Verteidigung Europas, nukleare Stationierung, amerikanische Soldaten in Europa zu beteiligen. Also müssen die Europäer mehr zahlen. So. Und dasselbe ist ihm jetzt eingefallen oder aufgefallen im Falle Südkorea. Seit dem Koreakrieg, nicht wahr, in den 50er Jahren, vor 70 Jahren.
1: Steht die USA fest an der Seite Südkoreas?
2: Die USA haben Stationierungstruppen dort. Ja, das ist ein feststehender Begriff, dass die Rolle der USA in Südasien, in Ostasien, auch darin begründet ist, dass sie diese große Präsenz in Südkorea haben. Jetzt
1: fällt ihm auf, dass die nicht
2: viel
1: zurückgeben.
2: Jetzt sagt er das so. Ich habe den Eindruck, dass man wahrscheinlich in den Kreisen der südkoreanischen Regierung auch sagt, warten wir mal ab. Also im Augenblick läuft ein Manöver an, ein großes Manöver zwischen den amerikanischen Streitkräften und den USA. Ich habe jetzt noch nicht gehört, dass die amerikanischen Schiffe und Flugzeuge bei diesem Manöver jetzt alle zurückgezogen worden sind. Also mit anderen Worten, auch da ist die Frage, wie ernst muss man das eigentlich nehmen?
1: Ja.
2: Ich glaube nicht, dass der Sultan, dass der Herrscher in Oman jetzt schlaflose Nächte hat, weil er denkt, der Trump bombardiert mich jetzt demnächst. Aber das ist natürlich Vertrauen zerstört.
1: Naja gut, aber ich meine, sollten wir schlaflose Nächte haben, weil es gab diese neue Drohung oder neue Lage in Leipzig, eine Drohne, die da eben hätte eine Katastrophe, eben wenn sie explodiert wäre, zur Folge haben können. Und jetzt gibt es einen russischen Außenminister, der irgendwie sehr klar sagt, also wir werden unsere Methoden deutlich verschärfen, um all das zu zerstören, was Kiews Kriegsmaschinerie aus dem Westen speist. Und wir tun dies bereits. Das klingt jetzt nicht wie jemand, der das Gefühl hat, da steht jetzt noch der große NATO-Partner USA und schützt zum Beispiel das NATO-Gebiet Deutschland. Wie sehen Sie das?
2: Ja, deswegen habe ich ja vorhin auch gesagt, ich glaube, uns steht ein tatsächlich gefährlicher Herbst bevor, sowohl in Sachen Straße von Hormuz, Iran, USA, die Weltmachtrolle der USA im Nahen und Mittleren Osten, aber genauso hier in Europa mit dem sich weiter verschärfenden Ukraine-Krieg. Noch nie sind in einem Monat so viele Zivilisten in der Ukraine ums Leben gekommen. Ja. Hunderte jetzt im Juli, und es gibt keine Anzeichen dafür, dass das nachlässt. Also mit anderen Worten, das Rezept für uns muss sein, natürlich wollen wir die USA in der NATO halten, wir wollen sie in Europa halten, wir wollen ein gutes Verhältnis mit ihnen pflegen, wir wollen versuchen, daran mitzuwirken, dass sie glaubwürdig als Führungsnation der NATO weiter auftreten.
1: Aber verlassen kann man sich nicht mehr drauf.
2: Ich gebe zu, dass da große Fragezeichen sind. Deswegen müssen wir mehr machen. Und es kann natürlich nicht richtig sein, dass wir schlafwandelnd viele Jahre verbracht haben, ohne eine einzige deutsche oder europäische Entwicklung in Sachen Flugabwehr zu machen. Wir haben bis zur Stunde eine totale Abhängigkeit von einem einzigen Herrn, der noch nicht mal der amerikanischen Regierung angehört. Das ist der berühmte Elon Musk, mit dem jetzt verhandelt wird, ob möglicherweise zur Zielerfassung für ukrainische Raketen auf russischem Gebiet, ob da Starlink benutzt werden darf. Und es entscheidet also irgendwo in Los Angeles Elon Musk, ob der Ukraine-Krieg in diese oder in jene Richtung geht. Das kann, wenn Sie mich fragen, nicht richtig sein. Wir Europäer müssen hier selbstständiger werden.
1: Und haben Sie das Gefühl, das passiert gerade? Also heute wurde ja

0: Und ich möchte Folgendes sagen, da wir fast keine Fähigkeiten haben in unserem Land bisher, scheint es mir aberwitzig zu sein, zu sagen, na ja, das ist erstmal die Polizei, das heißt 16 Länder, die sollen, also alle 16 Länder sollen jetzt eigene Gerätschaften haben, es kostet alles sehr viel Geld, du brauchst ganz viele Fachleute dafür. Ich bin der Meinung, man muss vom Worst Case ausgehen. Der Worst Case heißt, was wäre denn, wenn bei uns das passieren würde, was im Augenblick in Kiew passiert?
1: Ja.
0: Ja, wir müssen den Kriegsfall unterstellen, nämlich dass in Deutschland Drohnenschwärme reinfliegen, ganz egal, ob die jetzt auf militärische Ziele oder zivile Ziele gerichtet sind. Wer würde denn diese Drohnenschwärme bekämpfen? Doch die Bundeswehr. Dafür ist die da, um äußere Gefahren abzuwehren. Und deswegen würde ich sagen, wenn wir die Bundeswehr so ausrüsten, dass die uns, unser Land, unsere Menschen, unsere Einrichtung schützen kann, dann soll die sich bitte nicht nur um die militärischen Drohnen aus Russland oder aus dem Iran oder wo immer sie herkommen kümmern, sondern um Drohnenabwehr insgesamt. Ich hätte es gern in einer Hand. Und ich hätte gern einen Menschen, der in Deutschland für das Drohnenthema verantwortlich ist. Nicht 17 verschiedene.
2: Das geben wir weiter bei nächster Stelle und bedanken uns sehr. Vielen Dank, Wolfgang Ischinger, dass Sie heute hier waren. Und so viel für heute. Danke meinen Gästen heute hier im Studio. Danke Ihnen fürs Zuschauen. Wenn Sie wollen, sind wir morgen wieder zur Stelle. Unter anderem der neue Verkehrsminister Steffen Bilger ist bei uns. Einen schönen Abend noch. Einen, ja.

0: Willkommen zur Tagesschau in 100 Sekunden. Prozess gegen Meta hat begonnen. Generalstaatsanwälte mehrerer US-Bundesstaaten werfen dem Digitalkonzern vor, mit seinen Plattformen Facebook und Instagram Minderjährige bewusst süchtig zu machen. Die Kläger fordern unter anderem, dass Meta bestimmte Funktionen seiner Apps beschränkt, etwa das Endlos-Scrollen. Scharfe Kritik von Kanzler Merz an Israels Sicherheitsminister Ben-Gvir. Dessen Äußerungen zur Tötung von Palästinensern seien menschenverachtend und völkerrechtswidrig, ließ Merz mitteilen. Ähnlich äußerte sich Außenminister Wadephul. Ben-Gvir hatte gefordert, täglich gezielt 30 bis 40 Palästinenser im Gazastreifen zu töten. Humanitäre Hilfsorganisationen unter Druck. Weltweit sind im vergangenen Jahr mehr als 350 Helferinnen und Helfer in Krisengebieten getötet worden. Hilfsorganisationen fordern mehr Schutz und eine bessere Finanzierung ihrer Arbeit. Auch Deutschland hat die Mittel für humanitäre Hilfe gekürzt, seit 2022 um mehr als 60%. Verdächtiger nach Anschlägen auf Nord Stream Pipelines festgenommen. Der Mann wurde in Kroatien von der Polizei aufgegriffen. Er soll einer der Taucher gewesen sein, die 2022 die Sprengsätze an den Pipelines in der Ostsee angebracht hatten. Deutschland will seine Auslieferung beantragen. Fußballnationalspieler Musiala macht Erkrankung öffentlich. Nach zwei Zusammenbrüchen binnen weniger Tage bei Testspielen meldete sich der Bayern-Spieler auf Instagram. Bei ihm sei eine neurologische Dysfunktion festgestellt worden. Diese führe zu kurzzeitigen Aussetzern, die gut behandelbar seien. Und das Wetter morgen: im Norden und Westen Sonnenschein, Wolken, Schauer und auch kurze Gewitter. Im Süden lokal unwetterartige Gewitter. Im Osten oft trocken mit Sonne und lockeren Wolken bei 19 bis 29 Grad.
1: Deutschland im August. Millionen Reisende sind unterwegs und machen Pausen an Raststätten. Hund Teddy erledigt sein Geschäft umsonst. Alle anderen müssen hier zahlen. 1 Euro kostet es, auf die Toilette zu gehen. Nicht gerade billig.
2: Es läppert sich und es ärgert mich. Deshalb gehe ich davon aus, dass da ein ordentliches Unternehmen hinten dran steht.
1: Und damit guten Abend zu Report live aus Mainz. Wir kennen es, glaube ich, alle. Gerade jetzt zur Urlaubszeit kommen wir an der Autobahnraststätte nicht vorbei. Einer der bekanntesten Anbieter für die Pinkelpause auf sauberen Toiletten ist Sanifair. Doch wie fair ist Sanifair? Wer hat sich hier schon mal Gedanken gemacht um die Menschen, die hier arbeiten? Anna Stradinger und Alexandra van de Poel sind bei ihrer Recherche auf ein schmutziges Geschäft mit sauberen Toiletten gestoßen.
3: Packend für den Sommerurlaub. Die 4-jährige Luisa hilft ihrem Vater noch schnell, das letzte Gepäck zu verstauen. Und auch

0: und Teddy kann es kaum abwarten. Und dann geht's für die vierköpfige Familie los, Richtung Polen, an die Ostsee. Doch kurz darauf die erste Pipi-Pause.
1: 12 mal bis 60 zählen. Dann haben wir eine Pause, okay?
0: Wer an den Raststätten von Tank und Rast stoppt, wird dafür zur Kasse gebeten. 1 Euro kostet der Toilettengang inzwischen hier beim Tochterunternehmen Sanifair. Zwar gibt es dafür einen Wertbon, für die Familie ist der Preis trotzdem ein Ärgernis.
2: Wir haben aber, glaube ich, mit 50 Cent angefangen, jetzt sind wir bei 1 Euro.
0: Ein Millionenbusiness für Sanifair. Doch was bekommen Reisende für das Geld?
3: Ich erwarte davon, dass es sauber ist, dass ein ordentliches Unternehmen hinten dran steht, dass die Arbeitsbedingungen gut sind. Also ja, dass das alles Hand und Fuß hat für den Preis, den man da bezahlt.
0: Wir fragen uns, geht es hier immer so fair zu, wie es der Name suggeriert? Vor wenigen Wochen bekommen wir einen Hinweis von einer Reinigungskraft, der Fragen aufwirft. Wir nennen ihn Anton. Wir treffen ihn nach seiner 12-Stunden-Schicht, wie er erzählt, und fahren mit ihm, um ihn zu schützen, weit weg von seinem Arbeitsplatz. Anton kommt aus Bulgarien. Wir verständigen uns mit Hilfe einer Übersetzungs-App. Er berichtet, dass er seit mehr als einem Jahr Sanifair-Toiletten reinige. Jeden Tag, 12 Stunden an 7 Tagen die Woche. In mehr als einem Jahr habe er lediglich 8 Mal frei gehabt. Immer wieder habe er seine Vorgesetzten um zusätzliche freie Tage gebeten.
4: Wenn ich Sie anrufe und freundlich bitte, antworten Sie, sei geduldig und warte noch etwas ab. Das ist unmenschlich. Ich habe keine Kraft mehr.
0: Er habe Angst, auf der Straße zu landen, denn er wohne in der Unterkunft seines Arbeitgebers und brauche das Geld. Monatlich erhalte er ca. 1.500 Euro, erzählt er. Ein Stundenlohn von rund 5 Euro. Weit unter dem Mindestlohn für Gebäudereiniger von 15 Euro. Kann das sein?
5: Bei 3 Durchsagen.
0: Bochum vor wenigen Monaten. Eine von über 520 Sanifair-Anlagen wird feierlich eröffnet, mitten in der Innenstadt. Selbst der Oberbürgermeister ist gekommen. Der Geschäftsführer von Sanifair präsentiert stolz die neue Anlage und seine Expansionspläne.
6: Grundsätzlich sind wir ja nicht nur an der Autobahn, wir sind ja auch in Shoppingcentern, wir sind ja in Bahnhöfen, wir sind in U-Bahnen und jetzt werden wir auch das Thema Innenstädte auch bespielen.
7: Kriege ich auch das Versprechen, dass die Mitarbeiterinnen und Mitarbeiter fair bezahlt werden?
6: Ja, auf jeden Fall.
7: Die werden fair bezahlt bei Ihnen?
6: Ja, genau. Wir werden alle Tarifverträge, alles einholen, Mindestlohn, alles einholen.
0: Anton arbeitet nicht direkt für Sanifair, sondern laut Arbeitsvertrag für eine Firma mit Sitz in Bulgarien. Ein Subunternehmen, das für Raststättenpächter Sanifair-Toiletten reinigt. Auf seinem Vertrag steht, er sei freiberuflicher Mitarbeiter. Außerdem soll er sich in diese Firma eingekauft haben als Gesellschafter. Für umgerechnet 1 Euro. Er sei nicht der Einzige, sagt er. Knapp 30 weitere Personen kenne er persönlich. Sie sollen ebenfalls in Deutschland Sanifair-Toiletten reinigen. Wir wollen seine Aussagen überprüfen und legen uns auf die Lauer. An mehreren aufeinanderfolgenden Tagen dokumentieren wir, dass Anton tatsächlich jeden Tag 12 Stunden an der Raststätte arbeitet. Und nicht nur er. Tagelang halten wir immer wieder an diversen Autobahnraststätten. Wir können in mehreren Fällen nachweisen, dass bulgarische Reinigungskräfte an Sanifair-Anlagen 12 Stunden im Einsatz sind. Einige berichten ebenfalls, für einen Stundenlohn von rund 5 Euro zu arbeiten. Und für dieselbe Firma wie Anton. Wir zeigen dem Arbeitsrechtsexperten Florian Rödel den Vertrag von Anton. Seine Einschätzung? Der Vertrag ziele darauf ab, den Mindestlohn und das Arbeitszeitgesetz zu umgehen.
8: Es ist abhängige Beschäftigung. Und da wir es hier nicht mit einem Einzelfall zu tun haben, ist es ein Betrug in großem Stil, der eigentlich auch hohe Strafdrohungen auf sich ziehen müsste.
0: Harte Vorwürfe. Wir wollen uns die Firma, für die Anton arbeitet, genauer ansehen. Unternehmensunterlagen aus Bulgarien zeigen, neben Anton und seinen Bekannten sind derzeit 173 Gesellschafter registriert. Mit einem Anteil von 0,02% und einer Beteiligung von 1 Euro. Nur ein Name sticht heraus. Ein Mann hält rund 97% der Anteile. Herr B. Wir recherchieren wochenlang in Unternehmensdatenbanken, zeichnen die Spur von Herrn B. nach. Sein Name führt uns zu Svetoslav P., Kopf von Reinigungs- und

0: Vermögensverwaltungsunternehmen mit Verbindung nach Bulgarien. Vor 11 Jahren bekamen Herr B. und Svetoslav P. eine Bewährungsstrafe. Auch damals ging es um Scheinselbstständigkeit und nicht abgeführte Sozialversicherungsbeiträge für Reinigungskräfte. Und zwar in Dutzenden Sanifair-Anlagen bundesweit. Svetoslav P. ist nicht nur im Geschäft mit Raststätten aufgefallen, sondern auch bei der Toilettenreinigung in Einkaufszentren. Er soll über mehrere Jahre mit der Firma Terra Cleaner bundesweit hunderte Personen in 238 Toilettenanlagen in Einkaufszentren beschäftigt haben. Mit Arbeitszeiten von teilweise bis zu 16 Stunden und einem Stundenlohn zwischen 3 und 5 Euro. Das Tellergeld soll er einkassiert haben. Das wirft ihm die Staatsanwaltschaft vor. Gestern wurden Svetoslav P. und Mitangeklagte wegen Steuerhinterziehung, Sozialabgabenbetrug sowie bandenmäßigem Menschenhandel zu Haftstrafen verurteilt. Das Landgericht Koblenz geht von einem Schaden von 10 Millionen Euro aus. Das Urteil ist noch nicht rechtskräftig. Die Strafe für Svetoslav P. blieb nur knapp unter der Forderung der Staatsanwaltschaft von 6 Jahren.
1: Für den Primärverantwortlichen hat die Kammer 5 Jahre und 6 Monate für Tat und Schuld angemessen gehalten.
0: Svetoslav P. und seine Verteidiger äußern sich uns gegenüber nicht. Sebastian Netzel wurde als Insolvenzverwalter für die Firma von Svetoslav P. bestellt. Er berichtet, dass viele Tonnen Münzgeld sichergestellt wurden.
2: Also wir reden da über Berge von Münzen. Also das ist so ein bisschen wie Dagobert Duck in seinem Schwimmbad. Da können sie reinhüpfen und schwimmen. Aber für mich als Insolvenzverwalter und nicht Strafrechtler ist es eine organisierte Struktur gewesen, die sich um den Mensch an sich nicht gekümmert hat. Das war eine Ware. Und diese Ware ist entsprechend eingesetzt worden zu Bedingungen, die indiskutabel sind.
0: Ähnlich schildert es Anton. Wochenlang bleiben wir mit ihm in Kontakt.
3: Sie haben keine Ahnung, was wir jeden Tag durchmachen und wie wir gedemütigt werden. Wir werden wie Tiere behandelt.
0: Anton erwähnt, früher habe er Toiletten in Einkaufszentren gereinigt. Kennt er Svetoslav P. und die anderen Personen, die verurteilt wurden? Wir wollen ihn erneut treffen. Gemeinsam mit einem Mitarbeiter der Organisation Arbeit und Leben, der als Berater gegen Arbeitsausbeutung und Menschenhandel tätig ist. Er will Anton helfen und spricht Bulgarisch. Anton bestätigt, dass er mehrere Jahre für Svetoslav P. gearbeitet habe. Über einen Vorarbeiter sei er danach zu der bulgarischen Firma und somit zu Sanifair gekommen. Dort sei es für ihn nicht besser geworden. Arbeitsrechtsexperte Florian Rödel sieht auch Sanifair in der Verantwortung. Er kritisiert,
4: dass diese Unternehmen erhebliche Gewinne zielen aus der Verletzung von deutschem Arbeitsrecht, damit aus der Ausbeutung von abhängig Beschäftigten und ökonomische Vorteile zielen aus den Straftaten Dritter. Und das ist unerhört.
0: Wir fragen nochmal bei Sanifair nach. Ein Interview will man uns nicht geben. Stattdessen erhalten wir ein schriftliches Statement von der Tank und Rast Pressestelle. Man nehme die Hinweise ernst, aber sie seien zu pauschal, um sie prüfen zu können. Die Franchise-Partner führten als selbstständige Unternehmer die Sanifair-Standorte in alleiniger Verantwortung, seien aber vertraglich zur Einhaltung gesetzlicher Standards verpflichtet. Man dulde keinerlei rechtswidriges Verhalten. Den Pächter der Raststätte, an der Anton arbeitet, können wir zu Antons Schutz nicht fragen. Der Arbeitsrechtler und SPD-Bundestagsabgeordnete Jan Dieren plädiert für eine sogenannte Nachunternehmerhaftung. Dies bedeutet, nicht nur der Subunternehmer, sondern der Auftraggeber, der Pächter und das Unternehmen an der Spitze sollen rechtlich haftbar werden. In diesem Fall Sanifair bzw. Tank und Rast.
5: Das ist ein Skandal, dass ein Unternehmen so sagt, ach, ich wasche meine Hände in Unschuld. Deshalb glaube ich, wäre das wichtig, eine Nachunternehmerhaftung einzuführen, und zwar branchenunabhängig. Das macht solche Geschäftsmodelle deutlich weniger attraktiv.
0: Reisende wie Claudia und ihre Familie bekommen von den Arbeitsbedingungen kaum etwas mit. Anton hofft, dass er für die harte Arbeit irgendwann einen deutschen Vertrag zu fairen Konditionen bekommt.
6: Mit solchen Kühen wird ja gern geworben, um uns ein gutes Gefühl zu geben, dass die Milch, die wir da zum Beispiel morgens in den Kaffee kippen, von gesunden, glücklichen Kühen kommt. Ganz so romantisch werden Kühe nun nicht überall gehalten, das wissen wir. Aber für Kühe gilt natürlich auch das Tierschutzgesetz, also gesetzliche Vorgaben, damit es den Tieren gut geht. Doch uns haben Bilder erreicht, die anderes zeigen. Gott

0: Club Schober mit der ganzen Geschichte.
1: Eine Kuh wird auf die Wiese gelegt. Sie wirkt hilflos und geschwächt.
2: Es ist für mich ein Sinnbild für die Skrupellosigkeit der Menschen.
1: Milchkühe, auf die eingestochen wird mit einem spitzen Gegenstand.
3: So eine Verhaltensweise eines Landwirtes, also das ist überhaupt nicht tolerabel.
1: Recherchen sind hier nicht erwünscht.
4: Und mein Name ist Schober vom ARD Politikmagazin Report Mainz. Okay. Und ich wollte Ihnen hier ein paar Bilder zeigen, die auf Ihrem Hof aufgenommen wurden. Mhm. Was sagen Sie dazu? Ist das okay?
5: Ich sag da nichts zu.
1: Vor wenigen Wochen. Zwei Festplatten wurden uns zugespielt. Darauf zu sehen, verdeckte Aufnahmen von einem landwirtschaftlichen Betrieb in Mecklenburg-Vorpommern mit rund 500 Milchkühen. Im März und April dokumentierten Tierrechtsaktivisten die Zustände auf diesem Hof 4 Wochen lang. Eine junge Kuh mit dem Namen Garnier wird mit einem Radlader auf einer Wiese abgelegt. Das Tier steht von selbst nicht mehr auf. Es ist im Fachjargon festliegend. Danach wird es mit der Spitze des Radladers gewendet und dann sich selbst überlassen. Dazu sagt der Landwirtschaftsbetrieb:
6: Aufgrund des Tiergewichts war es ausgeschlossen, es ohne die eingesetzten technischen Hilfsmittel zu drehen.
1: Wir zeigen die Bilder Kai Braunmüller. Er ist Leiter des Veterinäramts in Bayreuth und Vorsitzender der Bundesarbeitsgemeinschaft Fleischhygiene und Tierschutz. Seine Einschätzung?
3: Die Behandlung mit dem schweren Gerät, um dann mit den spitzen Enden des Gabelstaplers das Tier auch noch zu wenden, das fügt dem Tier erhebliche Schmerzen und Leiden zu.
7: Also Straftatbestand?
3: Mit dem Nichtzuziehen des Tierarztes ist es dann ein Straftatbestand.
1: In einem anderen Teil des Hofes. Ein Arbeiter sticht mit einem spitzen Gegenstand auf Milchkühe ein. Eine andere Mitarbeiterin schlägt die Milchkühe mit einer Stange. Der Landwirtschaftsbetrieb räumt ein, dass Tiere gelegentlich angetrieben werden. Sie würden aber nicht in die Seite gestochen.
3: Dieser spitze Gegenstand, mit dem dann auf die Muskulatur gestochen wurde, also das ist auch das Zufügen von erheblichen Schmerzen. Also das ist verboten.
1: Auch eine andere Kuh mit dem Namen Murai wird mit dem Radlader auf eine Wiese gebracht, damit sie wieder von allein aufstehen könne, sagt der Betrieb. Aber sie vegetiert dort festliegend mehrere Tage ohne tierärztliche Behandlung. Das geht aus dem uns zugespielten Material hervor. Bis Krähen sich an dem wehrlos wirkenden Tier zu schaffen machen. Es fällt Murai sichtlich schwer, die Vögel noch einmal zu vertreiben. Dazu sagt der Landwirtschaftsbetrieb:
6: Die Beobachtung, dass das Tier die Krähen vertreiben konnte, spricht dafür, dass wir es keiner natürlichen Gefahr ausgesetzt haben, die es nicht allein abwehren konnte.
1: Fast 4 Tage ringt Murai mit dem Tod, lag festliegend auf der Wiese. Erst dann bekommt sie offensichtlich eine todbringende Spritze.
6: Eine tierärztliche Untersuchung des Tieres ergab einen Adduktorenabriss, weshalb unser Tierarzt empfohlen hat, das Tier für eine Leidensminderung zu töten,
1: sagt der Betrieb.
3: Der Straftatbestand war schon längst erfüllt. Das heißt, das Tier hätte eigentlich am Tag 1 schon eingeschläfert oder behandelt werden müssen und dürfte sich nicht in dem Zustand befinden. Und dass man es dann nach so und so vielen Tagen erst einschläft, also das ist schon fast kriminell. Und es ist kriminell.
1: Auf dem Hof sehen wir einen Milchcluster der Firma Fude und Serran, kurz F&S, des Abnehmers der Milch. Das Unternehmen mit 2 Milliarden Euro Jahresumsatz produziert und handelt mit Milchprodukten weltweit. Als wir F&S mit den Vorwürfen gegen den Landwirtschaftsbetrieb konfrontieren, heißt es, man wolle sich schnellstmöglich ein genaues Bild machen. Eine Auskunft, wo die Milch letztlich landet und wer sie konsumiert, bekommen wir aber nicht. Das ist erstaunlich. Im Internet wirbt Fude und Serran mit glücklichen Kühen in schönstem Sonnenlicht. Diese Bilder stehen in Kontrast zu den Aufnahmen aus dem Betrieb, in dem Garnier seit 6 Tagen festliegt. Diese Kuh wurde nicht eingeschläfert. Kurz vor ihrem Tod prüft ein Mitarbeiter mit dem Fuß, ob das Tier noch lebt. Danach fährt er wieder weg. Garnier stirbt wenig später. Wir treffen diesen Mitarbeiter vor dem Eingang des Betriebs und konfrontieren ihn mit allen Vorwürfen.
4: Und das sind Sie übrigens, wie Sie die Kuh noch mal überprüfen, die Garnier mit dem Fuß noch mal gegenstoßen. Und dann fahren sie wieder weg. Und da hat die Murai noch die Garnier noch gelebt. Mhm. Und sie fahren einfach weg. Warum macht man sowas?
5: Ich werde nicht sagen dazu. Ja?
4: Aber Sie werden nicht bestreiten wollen, dass es passiert ist bei Ihnen auf dem Hof.
5: Warum soll ich nicht? Na, das haben wir hier schwarz auf weiß, hätte ich gerade gesagt.
4: Ja.
1: Der Landwirtschaftsbetrieb schreibt wenige Tage später:
6: Eine kürzlich durchgeführte behördliche Kontrolle unseres Betriebs endete beanstandungsfrei.
1: Also alles geprüft, alles in Ordnung? Wir fragen nach beim zuständigen Landkreis. Ein Sprecher teilt uns mit, die behördliche Kontrolle am 16. Juli sei nicht beanstandungsfrei gewesen. Wegen zu weniger Tränken habe ein Verstoß gegen das Tierschutzgesetz vorgelegen. Über seine Anwältin haben Tierrechtsaktivist Philipp Hörmann und sein Team Mitte April Strafanzeige bei der Staatsanwaltschaft Neubrandenburg gestellt. Sie ermittelt.
2: Wir brauchen starke, konsequente Maßnahmen von Seiten der Behörden, damit auch andere Betriebe sehen, wenn ich solche Taten begehe, muss ich mit harten Konsequenzen rechnen.
3: Die Szenen sind nach meiner persönlichen Meinung das Schlimmste und niederträchtigste, was ich in meinen über 30 Dienstjahren zu sehen bekommen habe.
0: Dieses Bild hier hat mein Kollege Heiner Hoffmann während seiner Recherche in Griechenland aufgenommen. Ein Geflüchteter aus Libyen, gerade dort angekommen, wo andere Urlaub machen, am Strand von Kreta. Immer mehr suchen diesen Weg aus Libyen nach Europa. Wie es den Menschen geht und warum sie geflohen sind, sorgt kaum noch für Mitgefühl. Und Europa geht es in erster Linie auch darum, dass sich die Menschen erst gar nicht auf den Weg über das Mittelmeer machen. Doch mit wem macht Europa da eigentlich gemeinsame Sache? Recherchen von Heiner Hoffmann zusammen mit dem Spiegel zeigen erschreckende Deals auf Kosten von Menschen auf der Flucht.
7: Angekommen in Europa am Touristenstrand auf Kreta. 3 Tage lang war diese Gruppe laut Küstenwache auf dem Meer unterwegs. 76 Menschen in diesem Kahn. Aufgebrochen sind sie auf der anderen Seite des Meeres in Ostlibyen. Nun wird eine Taverne freigeräumt, um die Geflüchteten zu registrieren. Mit ihnen sprechen dürfen wir nicht. Anweisung der Polizei. Ausnahmezustand auf der Urlaubsinsel. Er betreut viele der Geflüchteten. Andreas Mamantopoulos, Arzt beim griechischen Roten Kreuz. Und hat festgestellt, oft kommen sie schon verletzt in Griechenland an.
1: Viele Personen haben in letzter Zeit genau dieselben Wunden an den Beinen. Einer von ihnen hat schließlich verraten, wo sie herkommen. Die Wunden sind auf Folter in Libyen zurückzuführen. Die Betroffenen haben mir berichtet, dass die Sicherheitskräfte in Libyen auf diese barbarische Art und Weise für Ordnung sorgen.
7: Wir gehen der Sache nach, reisen nach Athen, wohin viele Geflüchtete gebracht werden. Hier dürfen wir mit ihnen sprechen. Nia Kemwak ist aus dem Sudan geflüchtet, erzählt sie. Dort tobt ein brutaler Krieg. Eigentlich habe sie im Nachbarland Libyen bleiben wollen, doch das Leben dort habe sich als Hölle entpuppt.
8: Nachts konnten wir nicht schlafen. Die Polizei ist mitten in der Nacht in die Zimmer gestürmt, hat uns schlimme Dinge angetan. Sie haben so viele Frauen vergewaltigt. Ich war hochschwanger, deswegen haben sie das mit mir nicht angestellt. Mich haben sie nur geschlagen, zur Arbeit gezwungen und ins Gefängnis geworfen. Es ist irre.
7: Die gefährliche Reise übers Meer habe sie angetreten, um dieser Hölle zu entfliehen. Kurz nach ihrer Ankunft in Griechenland kam ihr Baby zur Welt. Was ist das für ein Land, aus dem Migranten solche Gewalt schildern? Bilder aus dem Osten Libyens, eine Region, die fast 10 Jahre Bürgerkrieg hinter sich hat. Er ist der Machthaber hier, Khalifa Haftar, ein Milizenführer, der lange gegen die anerkannte Regierung im Westen Libyens gekämpft hat. Seither ist das Land zweigeteilt. Haftar und seine Söhne gelten laut Amnesty International als rücksichtslose Autokraten. Haftars Parallelregierung wird von der EU nicht anerkannt. Doch plötzlich hat er einen Trumpf in der Hand

0: Flüchtlinge. Wolfram Lacher beschäftigt sich für die Stiftung Wissenschaft und Politik mit Libyen. Er warnt, Haftar habe die Migrationsroute nach Kreta erst geschaffen und zwinge Europa damit an den Verhandlungstisch.
1: Haftar und seine Söhne sind in der Lage, diese Migrationsrouten zu öffnen und zu schließen, so wie sie wollen. Und man macht sich im Grunde erpressbar und die EU geht darauf ein.
0: Die EU will die Zusammenarbeit mit Haftar nun deutlich ausbauen. Report Mainz und dem Spiegel liegen zahlreiche vertrauliche Dokumente vor, die den Plan detailliert darlegen. Darin ist von langfristigen Trainings der Libyer die Rede, vom Bau einer Radarstation, von einer neuen Leitstelle in Benghazi. Das Ziel klar formuliert: die Migrationsströme nach Europa reduzieren. Wird Haftar also zum Partner, damit er die Fluchtroute schließt, die er selbst geschaffen hat? Wir reisen weiter nach Lampedusa, zur italienischen Insel, die als Ziel tausender Geflüchteter Schlagzeilen machte. Schauplatz von Schiffsunglücken mit vielen Toten. Von hier aus fliegt Sea-Watch, eine Organisation, die Flüchtlingen hilft, über das Mittelmeer Richtung Libyen. Ziel: dokumentieren, was vor Europas Grenzen passiert. Unterwegs halten sie Ausschau nach libyschen Einheiten. Mitten im Meer finden sie ein Boot. Leer, ohne Motor. Nur einige Kleidungsstücke sind noch an Bord.
2: Wenn wir so ein Boot finden, dann sind die Insassen wahrscheinlich von libyschen Milizen abgefangen und zurück nach Libyen gebracht worden. Es sieht noch recht frisch aus. Das könnte diesen Morgen oder vielleicht vergangene Woche passiert sein.
0: Immer wieder entdecken sie eine umstrittene Einheit, die Tarek bin Seyad-Brigade, kurz TBZ. Sie untersteht dem Sohn von Milizenführer Khalifa Haftar. Menschenrechtsorganisationen werfen ihr Kriegsverbrechen vor. Ein Vorfall vom Oktober 2025 zeigt, wozu die TBZ fähig ist. Flüchtlinge filmen, wie ein mit der Miliz verbundenes Schiff ihr Boot stoppt. Bei den Insassen herrscht Panik. Uns liegt dazu ein interner Bericht der EU-Grenzschutzbehörde Frontex vor. Darin heißt es, die Crew der Tarek bin Seyad habe auf die Flüchtlinge geschossen. Es gab 3 Schwerverletzte. Fazit: die TBZ habe das Leben der Menschen gefährdet. Einer der Verletzten wurde in diesem Krankenhaus auf Sizilien behandelt. Wir treffen den Arzt, der ihm das Leben gerettet hat. Dem 15-jährigen Jungen sei der Schädel zertrümmert worden.
3: Das hat eine Gehirnverletzung verursacht. Es wurde genau der Bereich im Hirn beschädigt, wo das Sprachzentrum sitzt.
0: Eine brutale Miliz, die Europas Außengrenze mit Gewalt abriegelt. Insider schildern uns, in letzter Zeit trete die TBZ weniger offen in Erscheinung. Zu umstritten sei der Name inzwischen. Doch am Verhalten der Männer habe sich nichts geändert. Sind das die neuen Partner Europas? Die EU-Kommission teilt auf Anfrage mit, sie unterhalte keine Kontakte zur TBZ. Ziel der EU sei es, Migration zu managen und gleichzeitig die Bedingungen für Migranten zu verbessern, sowie die Einhaltung internationaler Standards zu gewährleisten. Wir finden mehrere Posts in den sozialen Medien. Sie zeigen: schon jetzt werden ostlibysche Einheiten in europäischen Ländern ausgebildet, zum Beispiel in Griechenland. Stolz präsentieren die Teilnehmer ihre Urkunden. Wir schauen uns die Personen genauer an, stoßen auf ihn. Ein Soldat am Steuer eines libyschen Schiffes. Anhand der Registrierung können wir es identifizieren. Es ist ein Schiff mit dem Namen TBZ-13. Endnutzer des Schiffes war laut einem UNO-Bericht die TBZ-Brigade. Er und ein weiterer Teilnehmer aus Griechenland posten ein Bild, schreiben darunter TBZ, die Familie. Offenbar wurden Anhänger der Mördermiliz in Europa trainiert.
1: Jeder weiß, dass die eigentliche Macht in Ostlibyen in den Händen der Haftar-Söhne liegt. Und das bedeutet eben Einheiten wie TBZ. Wenn man mit denen zusammenarbeitet, ja, dann arbeitet man eben mit Kriminellen, mit Kriegsverbrechern und Schleusern zusammen.
0: Report Mainz und dem Spiegel liegen vertrauliche Unterlagen vor, die belegen, wie die EU sich von Haftar unter Druck setzen lässt. In einem internen Vermerk gibt das Auswärtige Amt ein Treffen in Brüssel wieder. Haftars nutzten Migranten als Mittel zum Zweck und Geschäftsmodell. Die EU habe Ostlibyen bisher nichts anbieten können. Dies werde sich hoffentlich ändern. Für dieses Angebot an Haftar will die EU nun auch eine Marinemission umbauen. Die Operation Irini, hier ein Imagevideo, sollte gegen Waffenschmuggel nach Libyen und Ölschmuggel aus Libyen vorgehen. Auch gegen Khalifa Haftar. Nun soll die Mission einen neuen Fokus bekommen. Ausrüstung und Training für Haftars Einheiten. Der Kommandeur von Irini schreibt in einem internen Vermerk, die EU dürfe sich kein Zögern erlauben, sonst würde der Migrationsdruck wieder angeheizt.
1: Es geht für die Europäer in Libyen im Grunde nur noch um Migration, nur noch um die Ankunftszahlen. Das hat oberste Priorität und da spielen weder Menschenrechte eine Rolle, noch spielt die längerfristige Stabilisierung des Landes eine Rolle.
0: Diese Flüchtlinge haben es über Libyen nach Kreta geschafft. UNO-Organisationen gehen davon aus, dass im Osten Libyens noch Zehntausende auf die Überfahrt warten. Machthaber Haftar treibt die EU also weiter vor sich her.
4: Am Donnerstag kommt dann Monitor. Schalten Sie dort gerne auch wieder ein. Bis bald. Machen Sie es gut. Tschüss.

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1: Herzlich willkommen, schön, dass Sie dabei sind.
2: Einen schönen guten Abend.
1: So senkrecht ist in der Bundesrepublik noch nie eine neue Partei gestartet. Nur wenige Monate nach Gründung saß das Bündnis Sahra Wagenknecht bereits im Europaparlament, in drei Landtagen und in zwei Landesregierungen, in Brandenburg und Thüringen nämlich. Und damit begann dann auch schon der erbitterte Streit in der Partei, der Wiederabstieg in den Umfragen und der knapp verpasste Einzug in den Bundestag. Jetzt sind die anstehenden Landtagswahlen die letzte Hoffnung der Partei. Aber der Machtkampf ist offen ausgebrochen. Vordergründig geht es in der Bromberg-Koalition von CDU, SPD und BSW in Thüringen. Ja, vordergründig geht es einfach um die Frage, ob die Regierung aufgelöst werden soll, ob die Koalition platzen soll. Tatsächlich steckt dahinter aber ein Ringen um das Verhältnis zur AfD. Die Thüringer Minister wollen auf jeden Fall verhindern, dass die Partei mehr Macht bekommt. Sahra Wagenknecht hingegen macht Angebote zur Zusammenarbeit. Heute war sie im Wahlkampf in Sachsen-Anhalt.
3: Der Marktplatz in Dessau am Nachmittag. Sahra Wagenknecht ist gekommen, um dem BSW bei der Landtagswahl in Sachsen-Anhalt über die 5%-Hürde zu helfen. Ihr Ziel, die CDU-geführte Landesregierung von Sven Schulze beenden und auf die AfD zugehen.
4: Wenn man gemeinsam in einem Landtag ist, und ich gehe davon aus, dass unsere Kolleginnen und Kollegen aus Sachsen-Anhalt gemeinsam im nächsten Landtag sitzen werden mit der AfD, dann muss man mit allen demokratisch gewählten Parteien, die in diesem Landtag sind, sprechen. Unser Wahlziel ist ein überparteilicher Ministerpräsident.
3: Immer wieder gibt es Annäherungsversuche von BSW und AfD. In Thüringen bot der AfD-Landeschef Höcke dem BSW eine Zusammenarbeit an, um den CDU-Ministerpräsidenten Mario Vogt zu stürzen. Höckes Angebot an Wagenknecht, das BSW solle die Koalition mit CDU und SPD verlassen und mit der AfD zusammenarbeiten.
5: Werden Sie Ministerpräsidentin des Freistaats Thüringen? Ich reiche Ihnen die Hand.
3: Ein Angebot, das Wagenknecht ablehnte. Sie schlug stattdessen ein Live-Duell mit Höcke vor.
6: Nur, Herr Höcke, wir reden gerade viel übereinander. Warum reden wir eigentlich nicht mal miteinander?
3: Es sind Kontaktaufnahmen wie diese, die in Thüringen bei der Mehrheit der BSW-Fraktion nicht gut ankommen.
7: Das BSW ist mal gegründet worden, um als demokratische Alternative all jenen eine Stimme zu geben, die sich nicht mehr gesehen fühlen von Politik, damit die eben nicht die AfD wählen. Jetzt machen wir quasi Schleichwerbung.

0: Werbung für die AfD. Das geht überhaupt nicht. Wir haben es hier mit der Höcke-AfD zu tun.
1: Noch vorgestern hatten zwei BSW-Abgeordnete in Thüringen angekündigt, die Regierung von Ministerpräsident Vogt nicht mehr zu unterstützen. Heute nun wollen sie es doch, zumindest bis zu einem Sonderparteitag. Ihre Kritik an Vogt bleibt aber, vor allem weil ihm wegen Plagiatsvorwürfen der Doktortitel entzogen wurde.
2: Für mich ist Vogt als Ministerpräsident hier in Thüringen nicht mehr tragbar. Und ich würde mir wünschen, dass die CDU da einfach einen neuen Weg findet und einen anderen Kandidaten oder eine andere Kandidatin aufstellt. Und dass Herr Vogt freiwillig zurücktritt.
1: Gestern Abend als Gast beim Sommerfest der BSW-Fraktion zeigt sich Ministerpräsident Vogt unbeeindruckt vom Hin und Her seines Koalitionspartners. Er wolle stabil weiterregieren.
3: Das ist meine Heimat und da lasse ich nicht von außen zu, dass wir quasi hier in unserer Stabilität gestört werden.
1: Doch dazu könnte es schon nächste Woche kommen. Dann muss der Thüringer Landtag über ein neues Misstrauensvotum gegen Mario Vogt entscheiden, auf Antrag der AfD.
4: 2,5 Jahre nach der Gründung kämpft das BSW also ums Überleben. Oliver Lemke ist Politikwissenschaftler an der Uni Bochum. Guten Abend, Herr Lemke. Wie hoch sind die Überlebenschancen?
5: Ja, es steht spitz auf Knopf, würde ich sagen. Also man muss in diesem Endspiel um die eigene Parteiexistenz unbedingt in das Parlament und Sachsen-Anhalt ziehen. Da gibt es auch keine Alternative dazu. Und dementsprechend hart wird eben halt auch der Wahlkampf von vor allem Sarah Wagenknecht geführt.
4: Können Sie erklären, warum Sarah Wagenknecht vor einer so wichtigen Wahl den Streit mit einem Landesverband sucht?
5: Ja, das mag auf den ersten Blick überraschend sein, aber es ist eine alte Fehde. Der Landesverband Thüringen ist ja in gewisser Weise in den Augen Sarah Wagenknechts und des Bundesvorstandes des BSW abtrünnig. Die sind widerspenstig, weil sie sich nicht einfügen wollen in die Logik, die Wagenknecht versucht hat, den Landesverbänden vorzugeben, nämlich eine Art Bürgerregierungsoption zu sein. Stattdessen hat Katja Wolf, die Co-Landesvorsitzende in Thüringen, die Parole ausgegeben, dass man eben halt den alten Gedanken des BSW, links und rechts miteinander zu verbinden, als koalitionär umsetzt. Und das hat zu erheblichen Spannungen zwischen den beiden Protagonistinnen geführt und ist im Grunde genommen eigentlich ein Konflikt, der lange Zeit stillgestellt war, aber jetzt eben halt wieder voll durchschlägt und natürlich auch ein bisschen Wagenknecht dazu dient, das Rebranding der eigenen Partei zu betreiben.
4: Als Wähler wäre ich etwas verwirrt. Es geht ja um das Verhältnis zur AfD. Am Anfang stand das BSW klar dagegen. Jetzt gibt es immer wieder Angebote der Zusammenarbeit. Bekomme ich als Wähler, wenn ich für das BSW stimme, mehr AfD oder weniger AfD?
5: Ja, ich würde denken, unter den gegebenen Bedingungen bekommen Sie jetzt mehr AfD insoweit, als das Wagenknecht, glaube ich, schon ernst macht in Sachsen-Anhalt, eine Minderheitsregierung von Siegmund zu ermöglichen. Das ist insgesamt ein Schlingerkurs der Partei und auch insbesondere von Wagenknecht selber. Denn am Anfang hat sie schon, ganz am Anfang, schon deutlich gemacht, dass sie auch die AfD in die Willensbildung mit einbeziehen möchte, in welcher Weise auch immer. Dann hat sie sich einreihen lassen in eine klare Abwehrallianz gegen die AfD. Jetzt findet sie spätestens mit diesem Wahlkampf wieder zurück zu einer Annäherung, in der sie sozusagen auch Avancen der AfD macht, diese an die Macht zu bringen. Also es ist kein Wunder, dass die Bürgerinnen und Bürger, die Wählerinnen und Wähler in Sachsen-Anhalt, aber auch über das Land hinaus etwas verwirrt sind, was sie dann nun bekommen, wenn sie das BSW stimmen.
4: Das heißt klar ausgesprochen, wer das BSW wählt, wählt einen möglichen Partner der AfD.
5: Wählt eine Regierungskonstellation der Minderheitsregierung, ein nicht mal, würde ich denken, unbedingt ein Tolerierungsmodell, aber ein Modell natürlich, das aus Sicht der AfD abhängig bleibt von der Mehrheitsbildung mit dem BSW. In der Sichtweise und Lesart des BSW hingegen ist man, wenn man so möchte, Volkes Stimme und damit die eigentliche populistische Partei.
4: Das ist ja jetzt alles sehr machttaktisch gedacht. Sie haben jetzt schon zweimal erwähnt, dass die Partei irgendwie links und rechts verbinden will. Was heißt das inhaltlich?
5: Das ist eine gute Frage. Und ich glaube, die Attraktivität des BSW geht auch sehr stark von dieser Verbindungsidee aus, nämlich von der Diagnose demokratiepolitischer Art, dass das Parteiensystem die Parteiendemokratie ausgespielt hat, dass die Parteien eigentlich das Problem sind und dass man das überkommen muss. Aber inhaltlich gibt es sehr wohl auch sozusagen Besetzungen von Positionen. Man versucht, sozialpolitisch im Grunde genommen eigentlich der linken Tradition treu zu bleiben. Viel Umverteilung nach linker Art. Wirtschaftspolitisch könnte man sagen, will man Entlastung vor allem mittlerer und geringerer Einkommen erreichen. Aber durchaus hat man auch Mittelschicht und Mittelstand im Blick. Können wir mal sagen, vielleicht liberaler Lesart. Und gesellschaftspolitisch ist man halt konservativ und kann sich durchaus mit auch der Identitätskritik oder Politikkritik der AfD anfreunden und fährt hier einen Kurs gewissermaßen gegen die progressive Art der Linken. Dagegen stellt man sich und will zurück zu einer Solidaritätsgemeinschaft des Nationalstaates, könnte man sagen.
4: Mit der Bitte um eine kurze Einschätzung zum Schluss. Hat das BSW das Potenzial, wieder aufzusteigen, nochmal in Landtage einzuziehen, oder ist die Zeit vorbei?
5: Sie hat das Momentum verloren. Es wird für sie sehr, sehr schwierig werden. Wenn sie Sachsen-Anhalt nicht erreicht, ins Parlament einzuziehen, dann ist, glaube ich, die Partei weg vom Fenster.
4: Herr Lemke, vielen Dank und guten Abend.
5: Danke Ihnen. Ciao.
4: Das Gespräch habe ich am Abend aufgezeichnet. Sarah Wagenknecht und der Kurs des BSW, dazu die Meinung unseres Hauptstadtkorrespondenten Alexander Budweg vom Mitteldeutschen Rundfunk.
6: In den letzten Monaten war es für Sarah Wagenknechts Geschmack viel zu ruhig um sie geworden. Dabei spielt kaum eine Politikerin die Klaviatur der Aufmerksamkeitsökonomie so gut wie Wagenknecht. Sie weiß, extreme Meinungen und Provokationen erzeugen mehr Aufmerksamkeit als sachliche Fakten. Die Wahl in Sachsen-Anhalt bietet ihr nun die Gelegenheit, um wieder ins Rampenlicht zu drängen. So kündigt sie an, sollte es ihre Partei in den Landtag schaffen, würde sie einem AfD-Ministerpräsidenten indirekt ins Amt verhelfen. Das hat Wagenknecht zwar in die Schlagzeilen gebracht, einen Grund, ihre Partei zu wählen, liefert sie damit aber nicht. Denn eine Koalition mit der AfD hat Wagenknecht bereits ausgeschlossen. Ihre verwirrende Botschaft an die Wählerinnen und Wähler in Sachsen-Anhalt lautet also: Wenn Sie Ihr Kreuz nicht bei der AfD machen wollen, dann wählen Sie doch das BSW und Sie bekommen trotzdem die AfD. Ebenso wenig plausibel ist es, ausgerechnet jetzt den Streit mit Ihren Thüringer BSW-Parteifreunden neu zu entfachen. Schließlich werden doch zerstrittene Parteien erfahrungsgemäß weniger gewählt. Allerdings bringt auch das Wagenknecht zumindest in die Schlagzeilen. Ebenso wie ihr bizarres Angebot an Thürings AfD-Chef Björn Höcke, sich mit ihr auf neutralem Boden zu duellieren. Ist das noch Politik oder doch eher Mittelalter? Wagenknecht nutzt ihre Popularität nicht, um politisch zu gestalten. Was sie erzeugt, ist Unsicherheit und das in Zeiten, in denen es eigentlich Orientierung bräuchte. Klar, wer politisch erfolgreich sein will, braucht Aufmerksamkeit. Doch Aufmerksamkeit allein erzeugt keinen politischen Erfolg. Das hat Sarah Wagenknecht bis heute nicht verstanden.
4: Die Meinung von Alexander Budweg. Das häufigste Streitthema in deutschen Familien dürfte die Bildschirmzeit sein. Nach seriösen Studien verbringen 10- bis 17-Jährige allein mit Social Media knapp 3 Stunden am Tag. Und es ist kein Zufall, dass solche Studien von Suchtforschern kommen. In Kalifornien hat jetzt ein Prozess gegen den Internetkonzern Meta begonnen. Er betreibt unter anderem das Netzwerk Instagram. 4 Bundesstaaten haben geklagt, weil aus ihrer Sicht Insta bewusst so gemacht ist, dass die Kinder eben süchtig werden. Es ist zwar nur eine von tausenden Klagen gegen den Konzern, aber es geht um Entschädigung in 3-stelliger Milliardenhöhe. Es sei, sagt ein Ankläger, der größte Verbraucherschutzprozess der amerikanischen Geschichte. Sarah Schmidt berichtet.
7: Jeder Name ein Schicksal. Kinder, Teenager, junge Erwachsene. Und hinter jedem Foto eine Geschichte, die ihre Angehörigen gestern vor dem Gerichtsgebäude in Auckland erzählen. Wie die von Emmy. Sie beging mit 17 Jahren Selbstmord. Sie liebte ihr Leben. Was sie jedoch nicht ertragen konnte, war die Hoffnungslosigkeit und die Hilflosigkeit, die durch Meta-Produkte hervorgerufen und noch verstärkt wurden. Gemeinsam erheben sie schwere Vorwürfe gegen den Tech-Riesen Meta. Auch Victoria Hinks und ihr Mann Paul machen den Konzern verantwortlich für den Tod ihrer 16-jährigen Tochter Alexandra. Dort gab es Inhalte, die Suizid verharmlosen. Sie vermittelten den Eindruck, das ist etwas, was Menschen tun. Es ist das Erste und das Letzte, woran ich jeden Tag denke. Wir besuchen sie jeden Tag. Der Friedhof ist direkt hinter unserem Haus. Mehrere US-Bundesstaaten werfen dem Konzern vor, Facebook und Instagram gezielt so entwickelt zu haben, dass sie junge Menschen abhängig machen. Meta hat ein gefährliches Produkt mit gefährlichen Funktionen entwickelt, von denen das Unternehmen wusste, dass sie zu einer übermäßigen Nutzung durch Kinder führen und psychische Schäden verursachen würden. Das ist einer der zentralen Punkte der Anklage. Ewiges Scrollen, das Anzeigen von Gefällt-mir-Reaktionen, auch dadurch soll Meta Minderjährige auf der Plattform gehalten haben. Außerdem habe das Unternehmen auch Daten von Kindern gesammelt, so die Anklage. Besonders im Fokus des Prozesses stehen Whistleblower, ehemalige Facebook-Mitarbeiter. Einer sagte heute aus. Die Unternehmenskultur war so ausgelegt, dass Gewinne, mehr Nutzer, mehr Zeit und mehr Funktionen Vorrang vor der Sicherheit hatten. Hat Meta die Öffentlichkeit darüber belogen, wie gefährlich die Produkte sein können? Gerade bei der Beantwortung dieser Frage seien die Whistleblower entscheidend, sagen Rechtsexperten. Die Whistleblower spielen hier eine entscheidende Rolle. Sie haben vieles ins Rollen gebracht. Sie haben Informationen veröffentlicht, die zu vielen dieser Klagen geführt haben, in denen es um die Diskrepanz zwischen dem, was Meta wusste und dem, was die Öffentlichkeit wusste, geht. Meta widerspricht den Vorwürfen. Man habe Schutzmaßnahmen für Minderjährige entwickelt, schriftlich erklärte der Konzern. Die Generalstaatsanwälte mögen es einen wegweisenden Fall nennen. Ihre Vorwürfe sind schwach und unbelegt, ihre finanziellen Forderungen völlig unverhältnismäßig. Im Raum stehen unter anderem Strafzahlungen von mehreren 100 Milliarden $ und Änderungen an den sozialen Netzwerken, um Kinder und Jugendliche zu schützen.
4: Ein Prozess, der nicht nur einen großen Konzern, sondern auch Millionen Menschen betrifft. Wir fragen nach bei Sandra Razzo in Washington und bei Stefan Stuchlik in Brüssel. Sandra, es ist eines von tausenden Verfahren. Viele sind auch schon abgeschlossen. Warum ist gerade dieser Prozess so wichtig?
8: Im Silicon Valley schaut man ganz genau auf diesen Prozess, denn hier geht es ums große Ganze. Das Ganze hat eine ganz andere Dimension, denn bisher haben ja vor allem zum Teil schon erfolgreich einzelne Familien geklagt, dass ihre Kinder ganz konkret von den Plattformen von Meta geschädigt worden sind. Jetzt aber ist es eine ganze Gruppe von Bundesstaaten, also quasi oberste Verbraucherschützer, die da ins Rennen gegen Meta gehen und die eben sagen, das Ganze hat systematisch. Und nicht nur das, der Konzern kenne die Gefahren, die davon diesen Plattformen ausgehen und nehme das bewusst in Kauf, um Profite zu machen. Also ein massiver Vorwurf und es geht um nicht weniger als das Geschäftsmodell von Meta.
4: Und was kann da rauskommen, je nach Ausgang?
8: Ja, viele Beobachter vergleichen das Ganze hier schon mit den großen Prozessen der Tabakkonzerne Ende der 1990er Jahre. Auch da fing es ähnlich an. Zuerst klagten einzelne Familien, dann drangen Papiere von Insidern nach draußen, dass die Konzerne durchaus die Gefahren kannten, aber bewusst verschwiegen haben. Dann klagten die Bundesstaaten und am Ende gab es Entschädigungen in Milliardenhöhe und einen besseren Jugendschutz. Und viele Eltern hier vor allem in den USA hoffen, dass es hier ähnlich läuft. Aber das wissen wir natürlich nicht.
4: Danke, Sandra. Stefan, in Brüssel, die Europäische Kommission hat sich mit ganz ähnlichen Themen seit 2 Jahren beschäftigt. Es gab ein Verfahren, auch eine Entscheidung. Was ist bei uns anders?
9: Der hauptsächliche Unterschied besteht darin, dass hier in der EU die Exekutive entscheidet. Das heißt, das ist die EU-Kommission. Die achtet darauf, dass der sogenannte Digital Services Act eingehalten wird. Das heißt, das, was sie beschließt, ist dann direkt geltendes Recht. Es wird keine Einzelfallprüfung vorgenommen, wie in den USA. Die Kommission hat 2024 gesagt, wir gucken uns einmal Meta an. Vor allem unter dem Aspekt, ist das Kindeswohl denn dort gewährleistet? Die Ergebnisse sind da. Im April 2026 stellte die Kommission fest, es gibt keine richtigen Beschränkungen für Minderjährige, für unter 13-Jährige, in gefährliche Teile des Meta-Programms zu kommen. Und im Juli hat die Kommission festgestellt, dass Teile des Meta-Programms potenziell suchterzeugend sind. Jetzt hat Meta die Auflage, eine Roadmap vorzulegen bis Ende des Jahres, muss also Meta nachweisen, wo es was verbessern wird. Und es wird monatliche Fortschrittsberichte dazu geben.
4: Gut, Roadmap, Fortschrittsberichte, was ändert sich denn?
9: Am Ende werden sich vor allem zwei Punkte ändern. Das wäre meine Prognose, auf die die EU-Kommission besonderen Wert legt. Das eine ist diese Zugangsbeschränkung. Das heißt, Meta muss nach den Auflagen der EU-Kommission jetzt ein Programm entwickeln, wo gewährleistet wird, dass unter 13-Jährige nicht so einfach nur mit Änderung ihres Geburtsdatums in gefährliche Teile des Programms reinkommen. Das ist gar nicht so einfach zu programmieren, wenn man sich das praktisch vorstellt. Macht nichts, sagt die EU-Kommission, bitte legt was vor. Und das Zweite wird sein, dass die Autoplay-Funktionen von Meta, also diese Video nach Video nach Videoschleifen, abgeschafft oder modifiziert werden müssen. Sollte sich Meta nicht dran halten, droht als Höchststrafe eine Summe von 6% des weltweiten Umsatzes. Das wäre also eine zweistellige Milliardensumme.
4: Stefan, vielen Dank. Die Regeln sind glasklar. Wer einen Asylantrag in der EU stellen will, der muss das immer zuerst dort tun, wo er europäischen Boden betreten hat. Das steht so in der Dublin-Verordnung. Da steht auch drin, wenn das nicht passiert, also wenn Flüchtlinge weiter in ein anderes Land reisen, dann können sie wieder zurückgeschickt werden. Und diese Regeln sind mit dem neuen europäischen Asylsystem gerade erst noch mal bekräftigt worden. Jetzt will die Bundesrepublik seit langem mal wieder Asylbewerber nach Italien zurückschicken, weil sie von dort gekommen waren. Italien allerdings lehnt das zumindest im Moment ab. Tillmann Kleinjung.
10: Eine Institution in Rom, das Baobab am Bahnhof Tiburtina. Hier gibt es Rat und Hilfe für Geflüchtete und ein warmes Abendessen. Die meisten sind auf der Durchreise, erzählt ein Helfer. Italien ist nicht ihr endgültiges Ziel. Viele von ihnen wollen weiter nach Nordeuropa. Einige haben Verwandte in Frankreich und Deutschland. Wie man am besten nach Frankreich oder Deutschland kommt, auch dazu gibt es hier Tipps. Solch eine Weiterreise wird von den italienischen Behörden oft stillschweigend geduldet, obwohl das sogenannte Dublin-Verfahren sie eigentlich verbietet. Migranten, die in einem EU-Mitgliedstaat ankommen, so wie gestern in Ravenna, müssen hier auch ihr Asylverfahren absolvieren. Mit dem gemeinsamen europäischen Asylsystem GEAS, das seit 12. Juni in Kraft ist, soll das Dublin-Verfahren wieder EU-weit Anwendung finden. Deshalb plant Deutschland laut italienischen Medien zunächst die Rücküberstellung von 3 Asylsuchenden, die zuerst über Italien in die EU gekommen sind. Doch die italienische Regierung verweigert die Aufnahme, weil diese Einreise vor dem 12. Juni stattgefunden hat. Außerdem verweist der rechtspopulistische Minister Matteo Salvini auf Hilfsorganisationen, die unter deutscher Flagge Bootsflüchtlinge im Mittelmeer aufgreifen und nach Italien bringen. Bevor man uns eine einzige Person rücküberstellt, sollen sie diesen NGOs die deutsche Flagge wegnehmen, die im Endeffekt Menschen von Nordafrika nach Italien befördern. Die Forderungen einiger Minister gegenüber Deutschland nach so einer Kompensation haben aus rechtlicher Sicht keinerlei Gültigkeit. Es handelt sich um ein politisches Manöver, um Propaganda. Bundeskanzler Merz und Ministerpräsidentin Meloni ziehen in Migrationsfragen eigentlich an einem Strang. Aber beim Thema Rückführung überwiegen nationale Interessen. Die Bundesregierung setzt auf Deeskalation, betont die enge und vertrauensvolle Zusammenarbeit, bleibt aber dabei, Asylbewerber, die über Italien in die EU gekommen sind, müssen in Italien Asyl beantragen. Was eine Rückführung nach Monaten, oft Jahren für Geflüchtete bedeuten könnte, wissen Sie hier bei Baobab. Das ist für sie ein großer emotionaler Schock. Sie kommen hier an, müssen von vorne anfangen, sprechen kein Italienisch, müssen das ganze Verfahren neu durchlaufen. Für sie ist es, als hätten sie mehrere Lebensjahre verloren. Dieses Schicksal bleibt einer Somalierin aus Deutschland erst einmal erspart. Die junge Frau sollte heute Morgen nach Rom ausgeflogen werden. Im letzten Moment fanden Helfer für sie ein Kirchenasyl in Nürnberg.
4: Viele der Menschen, über die wir gerade berichtet haben, die also eine Zukunft in Europa suchen, kommen aus Krisen- und Kriegsregionen. Staatliche Entwicklungshilfe und auch die Arbeit von Hilfsorganisationen haben immer zuerst das Ziel, vor Ort zu helfen und damit Flucht oder Auswanderung unnötig zu machen. Aber die humanitären Krisen sind zahlreich, das Geld ist knapp und es wird knapper. Fast alle Länder, die sich überhaupt humanitäre Hilfe leisten, haben ihre Budgets in den letzten Jahren zurückgefahren, auch die Bundesrepublik. Trotz deutlicher Kürzungen ist unser Land aber mittlerweile der weltweit größte Geldgeber. Claudia Buckenmeier berichtet.
11: Sie haben ihr Zuhause verloren, leben in Flüchtlingslagern. Millionen Menschen im Sudan haben so wenig zu essen, dass sie als extrem hungergefährdet gelten. Das Welternährungsprogramm der Vereinten Nationen versucht, die Not zu lindern. Einer der Helfer ist Lukas Eichelter, zugeschaltet aus der sudanesischen Hauptstadt Khartoum. Eine Begegnung in einem Lager hat Spuren hinterlassen.
12: Ich habe da einen alten Mann getroffen, der gesagt hat, wenn ihr nicht da wärt, dann würden wir verhungern.
11: Dabei muss die UN-Organisation schon jetzt die zum Überleben erforderlichen Rationen halbieren. Die Helfer verstehen nicht, warum weltweit ausgerechnet bei der humanitären Hilfe gespart wird.
12: Es kostet uns zwischen 50 Cent und einem Euro, um eine Person für einen Tag lang zu ernähren. Und ich weiß, dass Politik immer ein Kampf um Mittelpriorisierung ist. Aber ich denke, dass es dass man hier mit extrem wenig Geld sehr, sehr, sehr viel erreichen kann.
11: Auch wenn die Bundesregierung die Sudan-Unterstützung im Frühjahr aufgestockt hat, wurden insgesamt die Mittel für humanitäre Hilfe im vergangenen Jahr auf rund 1 Milliarde Euro halbiert. Die Erklärung Spardruck, die Wirtschaftskrise. Die Opposition gibt sich damit nicht zufrieden.
13: Ich fordere die Bundesregierung auf, den Titel für die humanitäre Hilfe auskömmlich auszustatten, so wie sie es auch im Koalitionsvertrag versprochen hat. Das tut sie nicht und das halte ich für einen Fehler.
11: Auch die AfD übt Kritik.
14: Wenn die Hilfe vor Ort stimmt, dann wollen diese Menschen in der Regel auch nicht die Fernmigration und die Fernflucht, sondern sind dankbar, wenn ihr Land befriedet werden kann.
11: Der für humanitäre Hilfe zuständige Außenminister wünscht sich mehr Geld. Badepool hofft nun aufs Parlament.
15: Deswegen wird mein Werben auch in den jetzt beginnenden Haushaltsberatungen darin bestehen, in diesem Bereich noch einmal eine Schippe draufzulegen. Ich glaube, es ist sehr gut angelegtes Geld.
11: In jedem Fall muss weiter priorisiert werden. Entscheidend sei, so Entwicklungsexperte Südhoff, nach welchen Kriterien Hilfe verteilt wird.
16: Wir geben jetzt die Hilfe den Menschen, die sie politisch aus unserer Sicht für uns am wichtigsten sind, oder die Länder oder die Partner, oder wo wir Wirtschaftsinteressen verfolgen wollen. Oder gehen wir wie eine Ärztin, wie ein Arzt danach, wer braucht am dringendsten unsere Hilfe, wo müssen wir am dringendsten Leben retten?
11: Lukas Eichelter im Sudan hofft, dass bald zusätzliches Geld bereitgestellt wird, damit auch hier in Zukunft mangelernährte Kinder Hilfe bekommen.
4: Und die anderen Nachrichten des Tages hat jetzt Julia Niharika.
17: Seit fast 4 Jahren fahnden deutsche Ermittler nach den Tätern, die im September 2022 die Nord Stream Pipelines in der Ostsee gesprengt haben. Nun gab es in dem Fall eine zweite Festnahme. Ein mit einem europäischen Haftbefehl gesuchter Ukrainer wurde in Kroatien festgenommen. Die Bundesanwaltschaft wirft ihm unter anderem das gemeinschaftliche Herbeiführen einer Sprengstoffexplosion vor und will ihn in Deutschland vor Gericht stellen. Ein möglicher neuer Korruptionsskandal im direkten Umfeld belastet den ukrainischen Präsidenten Volodymyr Zelensky. Davon ist auch die bisherige stellvertretende Chefin seines Präsidialbüros betroffen. Sie muss ihren Posten räumen, wie Zelensky per Dekret anordnete. Einen konkreten Grund nannte er nicht. Kurz zuvor hatten Antikorruptionsbehörden angekündigt, Durchsuchungen bei Verdächtigen vorzunehmen. Im Fokus stehen ukrainische Parlamentsabgeordnete sowie Mitarbeiter des Präsidialamtes. Die Bundesregierung hat umstrittene Aussagen des israelischen Sicherheitsministers Ben Gvir scharf kritisiert. In einem Podcast hatte dieser die gezielte Tötung von 30 bis 40 Palästinensern pro Nacht im Gazastreifen gefordert. Kanzler Merz ließ heute über einen Regierungssprecher erklären, dass es sich dabei um menschenverachtende und völkerrechtswidrige Appelle handle. Auch Außenminister Wadefohl bezeichnete die Äußerungen Ben-Gvirs als unsäglich und inakzeptabel. Die Bundesregierung schließt EU-Sanktionen gegen Mitglieder der israelischen Führung nicht aus. Die deutsche Industrie verzeichnet so viele Aufträge wie seit langem nicht mehr. Im Juni dieses Jahres erreichte das Auftragspolster den höchsten Stand seit Beginn der Erhebung im Jahr 2015. Das zeigen Zahlen des Statistischen Bundesamtes. Ein Grund dafür sind die Großaufträge der Bundesregierung für Infrastruktur und Verteidigung. Sorge bereiten der Industrie jedoch Versorgungsengpässe, etwa durch das Niedrigwasser im Rhein. Viele Bestellungen können derzeit nicht abgearbeitet werden. Soweit unser Nachrichtenüberblick und damit weiter mit dir.
4: Danke. Wer vor Gericht Recht bekommen will, braucht Geduld. Schon einfache Verfahren am Amtsgericht dauern bei uns durchschnittlich 9 Monate. Und auf ein Urteil eines Sozialgerichts wartet man sogar 2 Jahre. Bisher waren es vor allem Personalmangel und unbesetzte Stellen, die den Aktenberg ständig wachsen ließen. Künftig

0: Dass künstliche Intelligenz dabei eine Rolle spielt, dafür hat er nur Indizien. Aber die sind manchmal stark.
1: Wenn man wie hier zum Beispiel schon im Eingangssatz sieht, dass die KI sich beim Nutzer bedankt für das Vertrauen. Denn das heißt ja so schön, herzlichen Dank für dein Vertrauen. Ich bereite dir gern alles individuell auf.
0: Offenbar hat der Kläger vergessen, seinen Dialog mit der KI aus dem Dokument zu löschen. Am Ende ist ein Papier mit über 300 Seiten entstanden. 5 hätten auch gereicht, findet Bernd Mutschler. Mit einer Flut ähnlicher Fälle haben es die Richter im Haus zu tun. Frank Seeberger ist einer von ihnen. Dass sich Kläger die KI zu Hilfe holen, liege bei Sozialgerichtsfällen nahe, sagt er, weil hier keine Anwaltspflicht besteht. Für ihn aber sei die Arbeitsbelastung dadurch immens gestiegen, schon weil die Texte viel länger geworden sind.
2: Das hilft dann auch demjenigen, der das Schreiben gemacht hat, nicht unbedingt weiter, wenn die wesentlichen Sachen oder die, über die wir uns prompt dann auch kümmern müssen, versteckt sind.
0: Es geht um Fragen wie diese. Wegen eines Darlehens meines Vaters hat das Jobcenter die Zahlungen gekürzt. Was kann ich dagegen tun? Die KI liefert zunächst Ratschläge und auf Wunsch auf den ersten Blick gut formulierte Briefe ans Gericht. Wenn Frank Seeberger dann genau hinschaut, liest er sich meist viele Seiten lang durch Allgemeines. Und wenn es konkret wird und zum Beispiel Entscheidungen anderer Gerichte zitiert werden, dann haben die oft gar nichts mit dem konkreten Fall zu tun.
2: Weil der KI, soweit wir es sehen können, schlichtweg die juristische Kompetenz fehlt. Es ist eine Scheinsicherheit, die da gewonnen wird und die dann vielleicht die Hemmschwelle senkt, vor Gericht zu gehen.
0: Dass Menschen ohne Hemmungen vor Gericht gehen, das sei eigentlich wünschenswert. Wegen der KI-Flut aber hoffen die Richter in Stuttgart auf strengere Regeln. Eine Idee: Obergrenzen für die Länge von Dokumenten.
1: Oder man muss vielleicht in der ersten oder ersten der zweiten Instanz auch einen Vertretungszwang durch Anwälte einführen, den es bei uns bisher nicht gibt.
0: Zunächst aber werde es nicht ohne mehr Personal gehen.
2: Guten Tag, nehmen Sie bitte Platz.
0: Ende des Jahres werden die Sozialgerichte in Baden-Württemberg deshalb neue Richter einstellen.
3: Seine Dribblings sind Weltklasse. Jamal Musiala ist einer, dem der Ball richtig am Fuß klebt. Er ist blitzschnell, er ist wendig, er ist schusssicher rechts wie links. Einer, für den die Leute extra ins Stadion kommen und über den schon mit 19 gesagt wurde, das ist einer wie Lionel Messi. Wird er mal den Weltfußball mitprägen, wie vermutet wurde? Jetzt steht zumindest ein kleines Fragezeichen hinter seiner Karriere. Zweimal kurz hintereinander ist der Nationalspieler auf dem Feld einfach zusammengesackt. Heute haben wir erfahren, warum. Jan Wieken.
4: Jamal Musiala und die Sorge um seine Karriere. Testspiel gestern Abend gegen Heidenheim. Musiala wird eingewechselt und kollabiert erneut. Wie schon am Wochenende gegen Leipzig. Auch FC Bayern-Ehrenpräsident Uli Hoeneß ist schockiert. Dass das 4 Tage später wieder passiert, das hat mich vom Hocker gehauen. Da war ich sprachlos, was selten genug vorkommt. Musiala geht an die Öffentlichkeit. Das Wichtigste zuerst, mir geht es gut. Es wurden bei mir temporär kurz auftretende, aber gut behandelbare Absenzen festgestellt, welche auf eine neurologische Dysfunktion zurückzuführen sind.
5: Er geht einer Klarheit damit um, in einer Art auch der Auseinandersetzung mit der Situation, aber eben auch der Perspektive nach vorne, dass das medikamentös behandelbar ist. Und das haben wir ja auch allenthalben lesen können. Und das ist auch das, was uns die Ärzte sagen, zu einer Stabilität zurückkehrt und damit natürlich auch wieder sein Spiel leisten kann.
4: Absenzen sind eine spezielle Art von Epilepsie. Ob der 23-Jährige auf dem Platz wieder kollabiert, ist unklar.
6: Prinzipiell ist eine Epilepsie eine chronische Erkrankung, die in den meisten Fällen nicht ursächlich heilbar ist, aber sehr gut behandelbar. Aber das steht und fällt tatsächlich mit der genauen fachkundigen Diagnose. Und insofern möchte ich jetzt alles andere als spekulieren, was das Risiko, Wiederholungsrisiko dergleichen angeht.
4: Nach Informationen des Bayerischen Rundfunks sind die behandelnden Neurologen davon überzeugt, dass Jamal Musiala wieder uneingeschränkt spielen könne. Tausende Genesungswünsche von Fans und Mitspielern. Hoffentlich verbessert sich seine Situation so schnell wie möglich. Aktuell respektieren wir, wie Jamal damit umgehen möchte und unterstützen ihn zu 100%. Ein vorzeitiges Karriereende beim FC Bayern scheint kein Thema.
3: Wir drücken die Daumen und sind

0: beim Wetter, Claudia? Wie sind die Aussichten?
1: Ja, Jörg, da kann man jetzt auch Daumen drücken, dass es nicht mehr ganz so heftig wird, wie es am Abend war. Es gibt einen nicht bestätigten, aber die Bilder zeigen es eigentlich, Tornado in Hessen, einen in Brandenburg. Und die Gewitterzelle, die da jetzt weiter nach Osten zieht, die hat es wirklich in sich. Heute Wasserkuppe, orkanartige Böe. Lautertal-Hörgenau, Nürburg-Bahrweiler und auch in Gießen schwere Sturmböen. Die kann es auch in den nächsten Stunden noch geben. Wenn wir mal auf dem Radar gucken, war das heute erstmal relativ ruhig. Jetzt sieht man hier schon das Rot eingefärbt. Also am Südrand dieser Luftmassengrenze, da ist es wirklich gefährlich. Das heißt, es gibt zum Teil orkanartige Böen, Orkanböen. Es gibt zum Teil, oder es kann noch geben, Tornados. Und das Ganze verlagert sich jetzt weiter nach Osten, betroffen davon in den nächsten Stunden noch Thüringen und auch Sachsen. Und dann geht es weiter mit Schauern und Gewittern, die in der Nacht nach Osten auch abziehen werden. Morgen im Laufe des Tages einzelne Regengüsse mit Blitz und Donner aus Norden. Dann besteht dann nochmal Unwettergefahr Richtung Allgäu und Oberschwaben. Auch dort kann es Starkregen geben mit Überflutungen und auch Sturmböen bzw. schwere Sturmböen. Temperaturen sinken in der Nacht auf Werte von meist 21 bis 9 Grad in Schleswig-Holstein. Morgen Nachmittag Höchstwerte in einem Bereich von 21 bis 29 Grad am Oberrhein. Und die nächsten Tage haben wir es weiterhin mit Schauern und Gewittern zu tun, aber nicht mehr ganz so verbreitet und auch nicht mehr ganz so heftig. Das bedeutet im Nordwesten und Süden am Freitag Höchstwerte dann maximal 27 Grad. Samstag nur wenige, vor allem nach Westen und Nordwesten. Temperaturen bleiben dann ähnlich.
0: Danke dafür, Claudia. Das waren unsere Tagesthemen. Jetzt lädt Sandra Maischberger zu ihrem Talk ein.
2: Tja, mit dabei unter anderem unsere Ukraine-Korrespondentin Susanne Peterson.
0: Und wir sind morgen wieder da. Bis dahin.
2: Tschüss.
0: Und lassen Sie es gut gehen.

0: Einen schönen guten Abend und willkommen bei Tagesschau 24. Die Schutzhülle des havarierten Atomkraftwerks Tschernobyl in der Ukraine wurde vor anderthalb Jahren bei einem russischen Drohnenangriff beschädigt. Nun braucht sie eine umfassende Sanierung. Deutschland beteiligt sich daran mit 50 Millionen Euro. Das sagte Umweltminister Schneider im Interview mit der ARD. Mein Kollege Dominik Hebestreit konnte heute in Tschernobyl mit dem Minister sprechen.
1: Herr Schneider, es passiert nicht oft, dass ein deutscher Umweltminister in die Ukraine reist, in dieser Situation, wo das Land sich gegen den Angriffskrieg Russlands verteidigt und gleichzeitig auch noch nach Tschernobyl reist, an einen Ort, der wie kein anderer für die Reaktorkatastrophe steht und auch für die Risiken der Atomenergie. Mit welchem Gefühl sind Sie heute hierher gereist?
2: Ja, mulmig, aber auch neugierig, weil natürlich jeder kennt die Bilder von damals, jeder weiß, was für ein Einschnitt das im Leben war, also die, die so alt sind, das miterlebt haben. Und jeder weiß natürlich auch, welche Gefahren von diesem Ort ausgehen. Manche haben vielleicht auch die Dokumentation dazu gesehen und wie viele Arbeiter und Arbeiterinnen sie auch ihr Leben gelassen haben, indem sie versucht haben, das Schlimmste noch zu verhindern. Ich habe einige davon, aber die heute ja noch sind, getroffen. Es zeigt die Gefahren der Technologie, also der Atomkraft, dass da immer ein Restrisiko bleibt, weswegen wir in Deutschland auch ausgestiegen sind. Dass natürlich dies hier an der Grenze zu Weißrussland auch Kriegsgebiet war. Das war hier besetzt über 30 Tage, dieses ehemalige Kernkraftwerk von der russischen Armee. Jetzt ist es wieder frei. Also es ist ein Land, die Ukraine, im Freiheitskampf und im zwischen in den Dingen und den Welten gerade. Und deswegen war es mir wichtig, erstens die Solidarität der Bundesregierung, auch Deutschland, zu zeigen. Und zum Zweiten aber auch einmal diesen Ort der größten Katastrophe, was Technologie, was Atomkraft betrifft, auf der Welt einmal noch tatsächlich gesehen zu haben und davon berichten zu können.
1: Vor etwa eineinhalb Jahren hat hier eine Drohne einen enormen Schaden eingerichtet an der äußeren Schutzhülle. Nicht nur dieses Loch, das dadurch entstanden ist und mühsam abgedichtet werden musste, sondern in der Folge auch durch Brände. Was kann Deutschland in dieser Situation tun? Weil klar ist, die Ukraine wird diesen Standort nur sichern können, wenn es eine neue Schutzhülle gibt, die enorm teuer ist. Das geht in die Millionen, wenn nicht gar Milliarden. Was kann Deutschland in dieser Situation tun?
2: Also es geht immer noch eine Gefahr von diesem Reaktor, diesen

0: explodiert ein Reaktor aus. Diese Gefahr ist nur zum Teil gebannt eben durch eine große Schutzhülle, die gebaut wurde, an dessen Finanzierung sich Deutschland beteiligt hat. Die ist jetzt durch den russischen Angriff wieder verletzt, zerstört. Sie muss repariert werden und wir stehen als deutsche Bundesregierung zu unserer Verantwortung. Und ich habe hier zugesagt, dass wir uns mit 50 Millionen Euro beteiligen werden. Einige andere Länder, die Vereinigten Staaten, haben das auch. Und ich werbe auch bei anderen europäischen G7-Ländern, dass dieses geschundene Land der Ukraine, das jetzt in einem Krieg steht, nicht für diese Kosten aufkommen muss, an denen wir an der Schließung dieser Hülle, an der Sicherung des explodierten Atomkraftwerks ein ureigenstes Interesse haben, nämlich auch unsere Sicherheit ist dadurch gewährleistet. Es kann immer noch Radioaktivität austreten und das wollen wir verhindern. Deswegen war es mir wichtig, der ukrainischen Regierung, aber hier auch dem Generaldirektor zu sagen, wir stehen dazu, wir helfen euch. Und es sind die ukrainischen Arbeiter, die hier die Arbeit machen. Die ist gefährlich. Wir riskieren hier ihr Leben, ist immer noch Strahlung ausgesetzt. Und das Wenigste, was wir tun können, ist uns finanziell beteiligen.
1: Welchen Effekt erhoffen Sie sich davon? Also es gibt eine grobe Kostenschätzung, etwa eine halbe Milliarde, die diese neue Schutzhülle kosten würde. Es gibt Menschen, Betroffene, Beteiligte, die legen sich gar nicht fest auf eine Zahl, weil sie sagen, eigentlich kann man so einen Neubau unter Kriegsbedingungen gar nicht kalkulieren. Aber was erhoffen Sie sich von diesem Schritt, wenn Sie sagen, okay, 50 von diesen mindestens 500 Millionen kommen aus Deutschland?
0: Also ich hoffe mir, dass mit unserer Beteiligung jetzt auch andere Länder sich einen Ruck geben und der ukrainischen Regierung hier helfen. Es ist in unserem Interesse. Das ist immer in der Umweltpolitik so. Die macht nie an den Ländergrenzen halt die Luft. Sie geht über die Ländergrenzen hinweg. Und deswegen, es ist unser Kerninteresse als Deutschland. Ich hoffe, dass andere europäische, aber auch G7-Länder sich noch beteiligen. Denn die Ukraine leistet hier schon sehr, sehr viel. Aber sie ist mitten im Krieg und da braucht sie Unterstützung.
1: Sie haben das gerade eben etwas angedeutet, deswegen nochmal die Nachfrage. Umwelt- und Klimaschutz stehen international unter Druck. Auch in Deutschland ist das ein umstrittenes Thema. Was hat Deutschland davon, dass wir uns mit 50 Millionen hier an diesem Neubau beteiligen würden?
0: Diese Güter, saubere Luft, sauberes Wasser, intakte Natur, die macht nicht an den Landesgrenzen halt. Die belarussische Grenze ist hier 10 Kilometer entfernt und alles, was dort passiert, hat hier auch eine Auswirkung. Und so ähnlich ist es natürlich auch bei uns. Wenn die Winde in Richtung Westen stehen, dann kommen die bei uns in Berlin an, aus dieser Region. Und deswegen unser Kerninteresse ist Sicherung dieses ehemaligen Atomkraftwerk, dieses explodierten Reaktors, kein Austreten von Radioaktivität, das zu vermeiden und eine internationale Zusammenarbeit, die Atomkraft einhegt, möglichst überflüssig macht und da, wo sie aber noch genutzt wird, so sicher wie es geht.
1: Herr Schneider, haben Sie ganz herzlichen Dank.
0: Danke sehr.
2: Der Mittwoch neigt sich so langsam dem Ende entgegen und wir wollen schon mal schauen, was morgen am Donnerstag wichtig wird. Machen wir gemeinsam mit meinem Kollegen Jonas Freudenhammer aus der Tagesschau-Redaktion. Jonas, blicken wir zunächst nach Sachsen-Anhalt. Dort nimmt ja der Wahlkampf immer mehr an Fahrt auf. Wie ist denn der aktuelle Stand?
3: Also morgen wird der Bundesfinanzminister und SPD-Vorsitzende Lars Klingbeil nach Sachsen-Anhalt reisen. Er wird dann erwartet in Halle an der Saale und in Bitterfeld-Wolfen. Er wird da natürlich Werbung machen für seine SPD, die ja gerade in den Umfragen nur um 7% steht. Er steht unter Druck wegen schlechter Umfrageergebnisse auch auf Bundesebene. Die CDU mit Ministerpräsident Amtsinhaber Sven Schulze, die versucht sich ja eher so ein bisschen mit Abstand zur Bundespolitik, muss sich aber auch auf deutliche Verluste einstellen nach aktuellen Umfragen. Heute war Sarah Wagenknecht in Sachsen-Anhalt, da hat da Wahlkampf gemacht für ihr BSW. Die stehen ja gerade knapp unter der 5%-Hürde und großer Gewinner der Landtagswahl könnte die AfD werden. Die steht konstant bei über 40% in den Umfragen und das, obwohl der Landesverband als gesichert rechtsextremistisch eingestuft ist vom Verfassungsschutz. Gewählt wird in Sachsen-Anhalt dann am 6. September.
2: Ja, das also der Ausblick auf morgen zunächst mal. Außerdem stellt ja der Deutsche Gewerkschaftsbund seinen Ausbildungsreport vor. Welchen Fokus hat der in diesem Jahr?
3: Der Schwerpunkt des Ausbildungsreportes wird die mentale Gesundheit in der Ausbildung sein. Laut des Reports geben rund die Hälfte der befragten Auszubildenden an, dass sie psychisch belastet seien. Eine von mehreren Gründen kann sein, dass die finanzielle Situation

0: in der Ausbildung eben sehr herausfordernd ist. Die Ausbildungsvergütung reicht bei vielen Auszubildenden aktuell nicht aus, um die Lebenshaltungskosten zu decken bei steigender Mieteninflation in Deutschland. Dazu werden staatliche Zuschüsse immer mehr gestrichen. Darüber hinaus geht es in dem DGB-Report auch um die sonstigen Arbeitsbedingungen in der Ausbildung. Also welche Probleme gibt es in Betrieben, in der Berufsschule und wie sind die Übernahmechancen für Auszubildende?
1: Ja, das alles also im Ausbildungsreport dann morgen. Und schauen wir vielleicht noch ins Ausland, genauer gesagt nach Polen. Dort ist ja seit einigen Monaten die Bundeswehr im Einsatz. Was genau macht sie da?
0: Sie ist da im Einsatz zur Sicherung der NATO-Ostflanke im Rahmen des polnischen Sicherheitsprogramms Eastern Shield. Da werden Vorkehrungen getroffen für einen konventionellen Angriff, so nennt das die Bundeswehr, durch Russland und Belarus. Konkret heißt das, es werden Panzerabwehrgräben angelegt, es werden Bau- und Drahtsperren und Kampfstände errichtet. 40 Soldaten sind da aktuell im Einsatz, sind da eben schon seit Ende Juni und sollen laut Plan bis Oktober dort bleiben. Und ja, morgen haben dann Medien die Gelegenheit, sich die Arbeit der Soldaten vor Ort anzugucken und zu begleiten.
1: Ja, soweit also der Ausblick auf den Donnerstag. Vielen Dank erstmal für dieses Update, Jonas.
0: Gerne.
1: Jamal Musiala hat öffentlich gemacht, dass er unter einer epileptischen Erkrankung leidet und dass das der Grund ist, warum er innerhalb weniger Tage gleich zweimal bei Testspielen zusammengebrochen ist. Der Fußballnationalspieler des FC Bayern teilte mit, er habe eine neurologische Dysfunktion mit zeitweise auftretenden Absenzen, also kurzen Blackouts. Wir wollen jetzt darauf schauen, was das genau für eine Erkrankung ist und was sie für Musiala und generell für Betroffene bedeutet.
2: Testspiel gestern Abend gegen Heidenheim. Jamal Musiala wird eingewechselt und kollabiert erneut. Wie schon am Wochenende gegen Leipzig. Auch FC Bayern Ehrenpräsident Uli Hoeneß ist schockiert. Dass das vier Tage später wieder passiert, das hat mich vom Hocker gehauen. Da war ich sprachlos, was selten genug vorkommt. Musiala geht an die Öffentlichkeit. Das Wichtigste zuerst, mir geht es gut. Es wurden bei mir temporär kurz auftretende, aber gut behandelbare Absenzen festgestellt, welche auf eine neurologische Dysfunktion zurückzuführen sind.
3: Er geht einer Klarheit damit um, in einer Art auch der Auseinandersetzung mit der Situation, aber eben auch der Perspektive nach vorne, dass das medikamentös behandelbar ist. Und das haben wir ja auch allenthalben lesen können. Und das ist auch das, was uns die Ärzte sagen, zu einer Stabilität zurückkehrt und damit natürlich auch wieder sein Spiel leisten kann.
2: Absenzen sind eine spezielle Art von Epilepsie. Ob der 23-Jährige auf dem Platz wieder kollabiert, ist unklar.
4: Prinzipiell ist eine Epilepsie eine chronische Erkrankung, die in den meisten Fällen nicht ursächlich heilbar ist, aber sehr gut behandelbar. Aber das steht und fällt tatsächlich mit der genauen fachkundigen Diagnose. Und insofern möchte ich jetzt alles andere als spekulieren, was das Risiko, Wiederholungsrisiko dergleichen angeht.
2: Nach Informationen des BR sind die behandelnden Neurologen davon überzeugt, dass Jamal Musiala wieder uneingeschränkt spielen könne. Ein vorzeitiges Karriereende beim FC Bayern scheint kein Thema.
1: Ja, gesundheitliche Probleme also bei Jamal Musiala. Viele Fans fühlen sich da vielleicht erinnert an den Fall Eriksen. Auch der Däne, der war 2021 im EM-Spiel gegen Finnland plötzlich zusammengebrochen. Nachgefragt dazu bei unserem Sportexperten, bei Florian Eckel. Inwiefern sind denn diese beiden Fälle, vielleicht diese Schockmomente, auch vergleichbar?
5: Ja, ich glaube schon im ersten Moment haben natürlich gerade die Fans, vor allem die im Stadion, man rechnet ja nicht mit so einer Situation. Die hatten mit Sicherheit dann auch das Gefühl, dass das ähnlich wie im Falle Eriksen, der ja damals sich eine gefühlte Ewigkeit gezogen hatte und dann auch noch ganz, ganz schwerwiegende Konsequenzen hatte. Der Däne hat ja einen Herzstillstand damals erlitten, musste reanimiert werden, hat auch danach einen Defibrillator eingesetzt bekommen. Zum Glück, das kann man Stand jetzt sagen, bei Jamal Musiala ist es nicht ganz so schlimm. Wir haben das gerade im Beitrag natürlich gehört. Diese Absenzen sind aber auch nicht ganz zu vernachlässigen. Denn im Endeffekt kann es immer wieder passieren, dass, wie wir es jetzt eben hatten, dass sie sich innerhalb von wenigen Tagen wieder wiederholen können. Also er wird jetzt zunächst mal medikamentös behandelt und alles Weitere muss man dann beobachten, ob, wie schnell und wie fit er dann auch wieder zurückkommt.
1: Rein medizinisch, darüber sprechen wir gleich noch. Aber Musialas Erkrankung kommt für die Öffentlichkeit überraschend. Wie lange wusste denn sein Verein, der FC Bayern, schon davon?
5: Also Uli Hoeneß hat heute bei RTL dazu im Interview gesprochen und meinte, man wisse das schon länger, ohne das jetzt genau zu beziffern. Es zieht natürlich so eine kleine Verletzungs- und Erkrankungshistorie nach sich bei Jamal Musiala. Also er hatte ja schon echt viel Pech, auch vor einem Jahr sich das Wadenbein gebrochen, musste dann lange aussetzen. Und klar, dann war natürlich dieser lange, harte Kampf zurück. Er ist nach wie vor erst 23 Jahre alt. Diese Absenzen, so habe ich mir das angelesen, ist vermehrt wohl eine Erkrankung, die bei Kindern und Jugendlichen auch auftritt. Also Musiala ist natürlich noch nicht so alt. Und jetzt gilt es natürlich daran, die Ursachen zu finden, das möglichst schnell auch zu beheben und zu gucken, dass man ihn halt wieder fit auch wieder und gesund vor allem auch wieder zurückbringt in die Mannschaft. Und das ist natürlich für alle schon ein Riesenschlag. Aber Musiala hat das ja auch angedeutet in seinem Instagram-Post. Er ist positiv. Und das sind auch meine Informationen. Also er geht fest davon aus, dass er wieder komplett gesund zurückkehren wird und dann auch wieder weiter Fußball spielen kann.
1: Ja, also erstmal plant also der FC Bayern weiter mit ihm. Verstehe ich das richtig?
5: Also die Bayern haben sich natürlich auch abgesichert. Man wollte natürlich auch abseits der eigenen medizinischen Abteilung sich nochmal dann auch eine zweite Meinung holen. Jamal Musiala wird auch noch von Neurologen außerhalb des FC Bayerns betreut und da hat man sich ausgetauscht und zusammengesetzt und es gab auch die Hinweise und auch keinerlei Einwände von den Neurologen, dass er jetzt eben nicht spielen könne. Deswegen ist er eben nach dem ersten Zusammenbruch am Samstag, dann jetzt eben gestern beim Testspiel gegen Heidenheim, dann wieder aufgelaufen, hat sich einwechseln lassen und es ist dann wenige Momente später wieder passiert. Also er bekommt jetzt Medikamente dagegen und jetzt muss man einfach gucken, wie lange das dauert. Das Training wurde dosiert, er wurde schon ein bisschen rausgenommen, einfach auch um den Stress, um die Belastung ein bisschen zu verringern. Und jetzt muss der FC Bayern natürlich gucken auch, sie werden jetzt personell nicht reagieren, denn sie setzen ganz klar auf Jamal Musiala, haben ihm auch ganz klar signalisiert, er bekommt jede Unterstützung, die er braucht, denn er soll der Spieler der Zukunft werden und deswegen gehen sie jetzt nicht davon aus, dass das ein mögliches Karriereende bedeuten könnte.
1: Ja, obwohl er eigentlich nach mehreren gesundheitlichen Rückschlägen nun eigentlich wieder durchstarten wollte, du hast schon gesagt, eine lange Verletzungshistorie liegt hinter ihm, wie bitter ist das jetzt?
5: Ja, das ist natürlich erstmal auch für den Menschen Jamal Musiala. Man darf nicht vergessen, der ist erst 23 Jahre alt, hat natürlich eine besonders bewegte Karriere hinter sich, wahnsinnig früh, wahnsinnig schnell durchgestartet beim FC Bayern, war dann schon bei der missglückten Weltmeisterschaft 2022 in Katar eigentlich so der Heilsbringer, sollte er zumindest sein, dann ist man da ausgeschieden. Dann lief auch nicht alles rund beim FC Bayern. Er selbst hat immer wahnsinnig abgeliefert, sehr gute Werte auch gezeigt, hat auch mit seiner Art, Fußball zu spielen, auch wirklich viele Fans begeistert. Dann diese brutal bittere Verletzung vor einem Jahr bei der Club-WM, wo er sich das Wadenbein ohne eigenes Zutun gebrochen hat, als er böse gefoult wurde. Dann hat er sich jetzt hart zurückgekämpft, ist nicht so richtig rund in die Saison reingekommen, jetzt in die Rückrunde. Auch die Weltmeisterschaft war nicht überragend. Also er wollte jetzt eigentlich quasi bei Null beginnen und jetzt kommt eben das. Aber das haben wir auch der ein oder andere nochmal bestätigt. Es ist schon beeindruckend, wie er versucht, das alles auszublenden und positiv nach vorne schaut. Denn nochmal, 23 Jahre jung. Ich glaube, manch anderer, der deutlich älter ist, mehr Lebenserfahrung hat, wäre deutlich mehr niedergeschlagen. Er nimmt das positiv, versucht voranzugehen und hat noch einiges vor. Beim FC Bayern, aber natürlich auch in der Nationalmannschaft.
1: Ja, das waren die sportlichen Einordnungen von Florian Eckel. Ganz herzlichen Dank dafür. Aber wir wollen uns natürlich auch noch medizinisch erklären lassen, was genau passiert mit dem Körper während eines solchen epileptischen Anfalls. Darüber sprechen wollen wir jetzt mit dem Neurologen Christoph Kleinschnitz. Er ist Direktor am Universitätsklinikum in Essen. Einen schönen guten Abend.
6: Schönen guten Abend.
1: Herr Kleinschnitz, erklären Sie uns doch bitte zunächst mal diese Krankheit. Was sind die Auslöser?
6: Ja, bei den Absorben wird das Bewusstsein verändert. Man ist nicht vollständig bewusstlos, aber die Patienten halten inne. Sie schauen plötzlich starr nach vorne. Sie wirken seltsam und sind desorientiert und verwirrt. Und das kommt dadurch zustande, dass Nervenzellen im Gehirn überaktiv sind. Sie feuern gleichzeitig eigentlich an Stellen, wo sie gar nicht sollten. Und das löst diese neurologischen Ausfälle aus. Diese Absenzanfälle sind durchaus subtiler als die großen epileptischen Anfälle, die vielleicht auch die Laien kennen, wo die Patienten teilweise minutenlang bewusstlos sind, wo sie tonisch, klonisch zucken und krampfen, wo sie Schaum vor dem Mund haben. wo sie vielleicht einnässen. Das ist viel subtiler bei den Absorzen, gehört aber auch zu den Epilepsien.
1: Aber dass sich das nun bei Musiala innerhalb kurzer Zeit gleich zweimal gezeigt hat, welche Ursachen kann das vielleicht haben?
6: Ja, bei den Absorzepilepsien geht man von einem hohen genetischen Anteil an Ursachen aus. Also polygenetisch, viele Gene von Nervenzellen sind daran beteiligt. Was dann im Einzelfall immer die Auslöser sind, ist natürlich aus der Ferne schwer zu sagen. Was man sicherlich nicht einfach herstellen kann, ist die Verbindung, jemand spielt Fußball, strengt sich gerade auf dem Platz an und bekommt dann einen epileptischen Anfall. Das wäre neurologisch zu kurz gesprungen. Ja, es gibt externe Triggerfaktoren bei epileptischen Anfällen. Man kann sich natürlich vorstellen, wenn man sehr dehydriert ist, wenn die Körpertemperatur ansteigt, dass dann sozusagen die Grenze überschritten wird. Aber bei jemandem wie Musiala, der ja durchtrainiert ist, der körperlich und herz-kreislauf-mäßig fit ist, würde ich das so in der Kürze oder in der Verkürzung nicht behaupten.
1: Aber diese Höchstleistungen, die der Körper da vollbringen muss, der Körper wird bis an die Grenzen gebracht. Ist das mit dieser Krankheit wirklich vereinbar? Ist das gesund?
6: Also, ganz allgemein, Sport und Epilepsie schließen sich nicht aus. Hochleistungssport und Epilepsie schließen sich nicht aus. Es gibt mehrere prominente Sportlerinnen und Sportler, die mit ihrer Epilepsie an die Öffentlichkeit gegangen sind. Das sind Spieler aus der National Football League, Eishockey. Welche haben sogar olympische Medaillen gewonnen, die an Epilepsie leiden. Und das zeigt, man kann damit sportliche Höchstleistungen bringen. Die Voraussetzung ist, richtige Diagnose stellen und vor allem konsequent antiepileptisch, also gegen die Anfälle behandeln. Und dann können diese Anfälle auch bis auf null heruntergebracht werden. Natürlich herausfordernd. Man muss sehr diszipliniert sein. Man muss die Medikamente teilweise viele Jahre einnehmen. Man muss manchmal verschiedene Medikamente ausprobieren. Aber gerade die Absorzepilepsien lassen sich medizinisch, neurologisch mit Medikamenten sehr gut behandeln. Hängt ein bisschen von der Unterform ab. Aber es gibt durchaus Langzeitstudien, die zeigen, fast 80% der Betroffenen können anfallsfrei gebracht werden. Und das, denke ich, ist eine positive Prognose.
1: Sicherlich, das ist sicherlich eine positive Nachricht für Jamal Musiala. Aber bedarf es vielleicht auch einer verlängerten Regeneration zwischen diesen Höchstleistungen, die man da vollbringt, weil es, wie gesagt, Musiala ja jetzt innerhalb von wenigen Stunden, Tagen gleich zweimal passiert ist?
6: Ja. Wenn wir Epilepsie-Patientinnen und Patienten behandeln, ist es in der Tat so, dass es ein Gesamtpaket ist, also nicht nur Medikamente geben. Natürlich muss man die Betroffenen darauf hinweisen, wie sieht euer Tagesablauf aus, die Tagesstruktur, Schlaf-Wachrhythmus, Ausschalten von Einflussfaktoren, die schädlich sein könnten, Alkohol, Drogen, das sind natürlich Dinge, die bei einem Spitzensportler sowieso jetzt in der Regel nicht in Frage kommen. Aber es sind schon Sachen, die man beachten muss. Externe Stressoren ausschalten. Nochmal, allein die Tatsache, dass jemand auf dem Platz steht und Fußball spielt, auch auf diesem Niveau, führt nicht automatisch zu Anfällen. Man hat ja auch gesehen, dass diese Anfälle relativ früh immer nach den Auswechslungen eingetreten sind. Das heißt, die Beanspruchung für so einen Spitzensportler wie Musiala kann in diesem Moment noch gar nicht körperlich zumindest so hoch gewesen sein. Natürlich unschön, auch vielleicht ein bisschen Pech in dem Moment. Wir wissen nicht, wo er in der Behandlung gerade steht. Werden die Medikamente aufdosiert, wird gerade umgestellt? Dazu kenne ich natürlich auch die Krankenakte nicht und kann mich da nicht im Detail äußern.
1: Ganz kurz noch vielleicht mit Blick fernab des Fußballplatzes auf das ganz normale Leben. Was darf denn jemand, der unter Absenzen leidet, im Alltag noch tun? Autofahren zum Beispiel?
6: Genau, das sind auch Dinge, die man bespricht, soziale Auswirkungen. Autofahren, das Führen von Kfz kann durchaus eingeschränkt oder zunächst verboten sein. Es hängt von den Anfällen ab, hängt von den Befunden im MRT und im EEG ab, aber das kann tatsächlich ein Thema sein. Bei Berufskraftfahrern ist es dann immer besonders tragisch, weil das in der Regel dann auch in ein, wenn man so möchte, quasi Berufsverbot übergehen kann. Es gibt andere Dinge, Verletzungsgefahr, Unfälle beachten und so weiter. Aber das Gute ist bei den Absorzen, sie gehen eben nicht in aller Regel mit diesen schweren Verkrampfungen einher. Die Leute sind sehr schnell wieder reorientiert. Das hat man auch jetzt in dem jetzigen Fall gesehen. Nach wenigen Sekunden ist man eigentlich wieder bei sich und das reduziert zumindest gewisse Unfallrisiken.
1: Sagt Christoph Kleinschnitz von der Uniklinik Essen. Wir danken Ihnen ganz herzlich für diese umfangreichen Informationen und für Ihre Zeit. Wir haben Sie im Urlaub erreicht. Vielen Dank, dass Sie sich die Zeit genommen haben für uns.
6: Gerne.
1: Die Schutzhülle des havarierten Atomkraftwerks Tschernobyl in der Ukraine wurde vor anderthalb Jahren bei einem russischen

0: Drohnenangriff beschädigt. Nun braucht sie eine umfassende Sanierung. Deutschland beteiligt sich daran mit 50 Millionen Euro. Das sagte Umweltminister Schneider im Interview mit der ARD. Mein Kollege Dominik Hebestreit konnte heute in Tschernobyl mit dem Minister sprechen.
1: Herr Schneider, es passiert nicht oft, dass ein deutscher Umweltminister in die Ukraine reist, in dieser Situation, wo das Land sich gegen den Angriffskrieg Russlands verteidigt und gleichzeitig auch noch nach Tschernobyl reist, an einen Ort, der wie kein anderer für die Reaktorkatastrophe steht und auch für die Risiken der Atomenergie. Mit welchem Gefühl sind Sie heute hierher gereist?
2: Ja, mulmig, aber auch neugierig, weil natürlich jeder kennt die Bilder von damals, jeder weiß, was für ein Einschnitt das im Leben war, also die, die so alt sind, das miterlebt haben. Und jeder weiß natürlich auch, welche Gefahren von diesem Ort ausgehen. Manche haben vielleicht auch die Dokumentation dazu gesehen und wie viele Arbeiter und Arbeiterinnen sie auch ihr Leben gelassen haben, indem sie versucht haben, das Schlimmste noch zu verhindern. Ich habe einige davon, aber die heute ja noch sind, getroffen. Es zeigt die Gefahren der Technologie, also der Atomkraft, dass da immer ein Restrisiko bleibt, weswegen wir in Deutschland auch ausgestiegen sind. Dass natürlich dies hier an der Grenze zu Weißrussland auch Kriegsgebiet war. Das war hier besetzt über 30 Tage, dieses ehemalige Kernkraftwerk von der russischen Armee. Jetzt ist es wieder frei. Also es ist ein Land, die Ukraine, im Freiheitskampf und zwischen in den Dingen und den Welten gerade. Und deswegen war es mir wichtig, erstens die Solidarität der Bundesregierung, auch Deutschland, zu zeigen. Und zum Zweiten aber auch einmal diesen Ort der größten Katastrophe, was Technologie, was Atomkraft betrifft, auf der Welt einmal auch tatsächlich gesehen zu haben und davon berichten zu können.
1: Vor etwa 1,5 Jahren hat hier eine Drohne einen enormen Schaden eingerichtet an der äußeren Schutzhülle. Nicht nur dieses Loch, das dadurch entstanden ist und mühsam abgedichtet werden musste, sondern in der Folge auch durch Brände. Was kann Deutschland in dieser Situation tun? Weil klar ist, die Ukraine wird diesen Standort nur sichern können, wenn es eine neue Schutzhülle gibt, die enorm teuer ist. Das geht in die Millionen, wenn nicht gar Milliarden. Was kann Deutschland in dieser Situation tun?
2: Also es geht immer noch eine Gefahr von diesem Reaktor, diesem explodierten Reaktor aus. Diese Gefahr ist nur zum Teil gebannt eben durch eine große Schutzhülle, die gebaut wurde, an dessen Finanzierung sich Deutschland beteiligt hat. Die ist jetzt durch den russischen Angriff wieder verletzt, zerstört. Sie muss repariert werden und wir stehen als deutsche Bundesregierung zu unserer Verantwortung. Und ich habe hier zugesagt, dass wir uns mit 50 Millionen Euro beteiligen werden. Einige andere Länder, die Vereinigten Staaten, haben das auch. Und ich werbe auch bei anderen europäischen und G7-Ländern, dass dieses geschundene Land der Ukraine, das jetzt in einem Krieg steht, nicht für diese Kosten aufkommen muss, an denen wir an der Schließung dieser Hülle, an der Sicherung des explodierten Atomkraftwerks ein ureigenstes Interesse haben, nämlich auch unsere Sicherheit ist dadurch gewährleistet. Es kann immer noch Radioaktivität austreten das wollen wir verhindern. Deswegen war es mir wichtig, der ukrainischen Regierung, aber hier auch dem Generaldirektor zu sagen, wir stehen dazu, wir helfen euch. Und es sind die ukrainischen Arbeiter, die hier die Arbeit machen. Die ist gefährlich. Wir riskieren hier ihr Leben, ist immer noch Strahlung ausgesetzt. Das Wenigste, was wir tun können, ist uns finanziell beteiligen.
1: Welchen Effekt erhoffen Sie sich davon? Also es gibt eine grobe Kostenschätzung, etwa 500 Millionen, die diese neue Schutzhülle kosten wird. Es gibt Menschen, Betroffene, Beteiligte, die legen sich gar nicht fest auf eine Zahl, weil sie sagen, eigentlich kann man so einen Neubau unter Kriegsbedingungen gar nicht kalkulieren. Aber was erhoffen Sie sich von diesem Schritt, wenn Sie sagen, okay, 50 von diesen mindestens 500 Millionen kommen aus Deutschland?
2: Also ich hoffe mir, dass mit unserer Beteiligung jetzt auch andere Länder sich einen Ruck geben und der ukrainischen Regierung hier helfen. Es ist in unserem Interesse. Das ist immer in der Umweltpolitik so. Die macht nie an den Ländergrenzen halt die Luft. Sie geht über die Ländergrenzen hinweg. Und deswegen, es ist unser Kerninteresse als Deutschland. Ich hoffe, dass andere europäische, aber auch G7-Länder sich noch beteiligen. Denn die Ukraine leistet hier schon sehr, sehr viel. Aber sie ist mitten im Krieg und da braucht sie Unterstützung.
1: Sie haben das gerade eben etwas angedeutet, deswegen nochmal die Nachfrage. Umwelt- und Klimaschutz stehen international unter Druck. Auch in Deutschland ist das ein umstrittenes Thema. Was hat Deutschland davon, dass wir uns mit 50 Millionen hier an diesem Neubau beteiligen würden?
2: Diese Güter, saubere Luft, sauberes Wasser intakte Natur, die macht nicht an den Landesgrenzen halt. Die belarussische Grenze ist hier 10 Kilometer entfernt und alles, was dort passiert, hat hier auch eine Auswirkung. Und so ähnlich ist es natürlich auch

0: bei uns. Wenn die Winde in Richtung Westen stehen, dann kommen die bei uns in Berlin an, aus dieser Region. Und deswegen unser Kerninteresse ist Sicherung dieses ehemaligen Atomkraftwerks, dieses explodierten Reaktors, kein Austreten von Radioaktivität, das zu vermeiden und eine internationale Zusammenarbeit, die Atomkraft einhegt, möglichst überflüssig macht und da, wo sie aber noch genutzt wird, so sicher wie es geht.
1: Herr Schneider, haben Sie ganz herzlichen Dank.
0: Danke sehr.
2: Wir schauen in die USA. Dort hat ein Prozess gegen den Facebook-Konzern Meta begonnen, der sowohl für das Unternehmen als auch für Millionen Kinder und Jugendliche Folgen haben könnte. Der Vorwurf lautet, Plattformen wie Instagram und Facebook sollen bewusst so gestaltet sein, dass junge Nutzer danach süchtig und psychisch krank werden können. Mehrere US-Bundesstaaten klagen deshalb gegen Meta. Sollten sie gewinnen, muss der Konzern Milliarden zahlen und die Funktionsweise seiner Plattformen grundlegend ändern.
3: Alexandra, genannt Owl, war 16 Jahre alt, als sie starb. Ihr Foto ist eines von vielen, mit dem Familien vor dem Gerichtsgebäude an ihre Kinder erinnern. Alexandras Eltern machen dem Social-Media-Konzern Meta schwere Vorwürfe. Owl starb nicht zufällig, das war eingepreist. Dort gab es Inhalte, die Suizid verharmlosen. Sie vermittelten den Eindruck, das ist etwas, was Menschen tun. Ewiges Scrollen durch geschicktes Design der sozialen Netzwerke, nur ein Punkt der Klage. Mehrere US-Bundesstaaten werfen dem Konzern vor, Facebook und Instagram gezielt so entwickelt zu haben, dass sie junge Menschen abhängig machen. Wir haben Beweise dafür, dass Meta weiß, dass Instagram für einen erheblichen Anteil der Jugendlichen schädlich ist. Meta weiß, dass mehr als 13% der Mädchen im Teenageralter angeben, Instagram verschlimmere ihre Gedanken zu Suizid und Selbstverletzung. Der Konzern widerspricht. Man habe Schutzmaßnahmen für Minderjährige entwickelt, schriftlich erklärte Meta. Die Generalstaatsanwälte mögen es einen wegweisenden Fall nennen. Ihre Vorwürfe sind schwach und unbelegt, ihre finanziellen Forderungen völlig unverhältnismäßig. Im Raum stehen Strafzahlungen von mehreren 100 Milliarden Dollar und Änderungen an den sozialen Netzwerken, um Kinder und Jugendliche wie Owl zu schützen.
2: Unsere US-Korrespondentin Sandra Razzo beobachtet den Prozess für uns und kann erklären, worum es genau in dieser Klage geht. Denn diese richtet sich ja nicht gegen die Inhalte auf Metas Plattformen, Sandra, sondern was genau wird Meta vorgeworfen?
4: Wir müssen noch mal auf die Dimension dieses Prozesses schauen, denn bisher gibt es ja schon viele Klagen, aber eben vor allem von Einzelfamilien. Und zum Teil haben Familien ja auch schon Schadenersatzansprüche zugesprochen bekommen. Aber hier geht es um eine ganze Gruppe von Bundesstaaten, die in dem Fall gegen Meta klagt und sagt, der Konzern habe Daten von unter 13-Jährigen illegal genutzt, ohne die Einwilligung der Eltern, und habe eben auch das Suchtpotenzial bewusst in Kauf genommen. Man habe nicht nur davon gewusst, sondern man habe es einfach genutzt, um weiter gute Geschäfte machen zu können. Das ist ein zentraler Vorwurf. Es geht um viele, viele Milliarden. Manche Experten sagen sogar um bis zu 1,4 Billionen US-Dollar. Aber noch viel schlimmer als das Geld ist für Meta sicherlich, es geht hier um die Grundsätze des Geschäftsmodells. Und andere Tech-Konzerne schauen da auch ganz genau hin. Denn wenn es hier ein Urteil gegen Meta gibt, könnte das bedeuten, dass Tech-Konzerne ihre Algorithmen möglicherweise dann komplett umprogrammieren müssen.
2: Dass Meta von den Gefahren seiner Konzeption wusste, das lassen die sogenannten Facebook-Files erahnen. Was genau steckt dahinter?
4: Ja, das sind Files, die vor ein paar Jahren von dem Wall Street Journal veröffentlicht worden sind. Da gab es einen Whistleblower von Facebook. Da ging es genau darum, dass es Studien gab, interne Studien von Meta, die eben klar aufgelistet haben, welche Auswirkungen der Konsum dieser Videos auch hat. Also zum Beispiel auch gerade bei jungen Mädchen, die ein sehr unsicheres Körperbild von sich hatten und die negative Konsequenzen berichtet haben. Also es gibt diese Informationen. Es gab dazu auch schon Kongressanhörungen. Auch Mark Zuckerberg musste sich damals äußern. Aber Meta hat damals das Ganze bestritten, hat gesagt, diese Papiere, die seien aus dem Kontext gerissen worden. Und es gäbe auch viele Nutzerinnen und Nutzer, die über positive Effekte von Social Media berichten.
2: Wie reagiert denn Meta inzwischen selbst auf diese Vorwürfe? Du hast schon gesagt, Konzernchef Zuckerberg hat sich damals geäußert. Wie ist es jetzt?
4: Im Moment hat er sich noch nicht geäußert. Er ist aber als Zeuge geladen. Wir erwarten Ende September seine Aussage. Bisher gibt es da noch nichts Neues dazu. Aber ganz brisant, es hat ein Kronzeuge heute ausgesagt und er ist immer noch dabei. Es ist der zweite Tag, an dem er sich der Jury stellt sozusagen. Das ist ein ehemaliger Sicherheitsingenieur und der macht massive Vorwürfe, auch gegen Mark Zuckerberg. Er sagt, er habe ihm einen Brief geschrieben, weil er immer Sicherheitslücken gesehen habe. Es sei nur um Profite gegangen, um Nutzungsdauer gegangen und viel zu wenig um die Sicherheit von Kindern und Jugendlichen. Er habe aber damals nie eine Antwort bekommen. Und das macht er massiv zum Vorwurf. Wie gesagt, Meta wollte gern diesen Zeugen verhindern, aber hat es bisher nicht geschafft.
2: Geklagt haben ja insgesamt zahlreiche US-Bundesstaaten. Das haben wir vorhin schon gesagt. Was passiert denn, wenn Meta im Verfahren unterliegen sollte?
4: Es könnte zu grundlegend neuen Änderungen kommen, die eben das Geschäftsmodell massiv beeinflussen. Denn im Moment ist es ja so, alle wollen mehr Klicks. Und mehr Klicks bedeuten mehr Werbeeinnahmen, also mehr Geld. Und das könnte bedeuten, wenn man das einschränkt, dann werden die Tech-Konzerne möglicherweise wirklich am Ende auch mehr, weniger Geld verdienen. Und das wollen die natürlich unbedingt vermeiden. Deswegen schaut im Moment auch das ganze Silicon Valley auf diesen Prozess. Das Ganze wird sich jetzt mehrere Wochen hinziehen. Wir rechnen so mit 6 bis 8 Wochen. Dann soll das Ganze durch sein. Dann werden die Geschworenen ihre Empfehlung abgeben. Am Ende gibt es dann eine Richterin, die das letzte Wort hat. Also wann wir am Ende das Urteil bekommen, das wissen wir im Moment noch nicht.
2: Vielen herzlichen Dank für diese Informationen. Das war Sandra Razzo. Dankeschön. Waldbrände haben in diesem Sommer schon in vielen Teilen Europas große Schäden angerichtet, so auch in Deutschland. Um solche Feuer früher zu entdecken, sollen künftig Drohnen helfen. Erste Probeläufe im bayerischen Landkreis Cham verliefen bereits erfolgreich.
5: Hier im bayerischen Wald im Landkreis Cham brannte vor wenigen Wochen eine vergleichsweise kleinere Fläche von knapp 2 Fußballfeldern. Für die Feuerwehr ein schwieriger Einsatz. Das Gelände unübersichtlich, die Brandherde schwer auszumachen. So sieht es hier heute aus. Die Spuren des Feuers werden noch lange sichtbar bleiben.
6: Man kann jedes Feuer, wenn man früh genug dort ist, mit einem Fingerhut voll Wasser löschen. Die Frage ist nur, wie schnell bin ich und wie schnell weiß ich, wo es ist. Und durch diese Meldung, durch diese georeferenzierte Meldung, wissen wir auch gleich, wo ist es. Wie komme ich da hin?
5: Den Zeitvorsprung soll künftig diese Hightech-Drohne liefern. Die autonom fliegende Drohne ist ausgestattet mit KI, speziellen Kameras und Wärmebildtechnik. Und auch am Boden muss technisch aufgerüstet werden. Im Wald hängen zusätzliche Sensoren, die bei Rauch Alarm schlagen und die Drohne losschicken.
7: Die Drohne verifiziert dabei die Alarme der Sensoren. Die Sensoren werden im Wald angebracht und verteilt, erkennen quasi eine Veränderung von Gasen. Es gibt nichts, was schneller vor Ort ist als die Drohne. Somit sparen wir wertvolle Zeit und die Drohne nimmt der Feuerwehr wertvolle Arbeit ab.
5: Erkennt die Drohne dann einen Brand, informiert sie die Feuerwehr. Außerdem zeigt sie genau, wo gelöscht werden muss. Das Projekt wird mit rund 1,5 Millionen Euro von der EU gefördert. Bis Ende 2028 soll die Drohne erprobt werden. Dann wird sich zeigen, ob diese Technik tatsächlich funktioniert und Waldbrände erkannt werden, bevor sie sich ausbreiten. Damit in Zukunft solche Bilder wie im Landkreis Cham weniger werden.
2: Drohnentechnik also gepaart mit künstlicher Intelligenz, um Feuer frühzeitig zu erkennen. Dieses neue Projekt im Bayerischen Wald bei Cham hat sich mein Kollege Rudolf Heinz mal näher angesehen. Und an ihn ging die Frage, welchen Eindruck diese neue Drohne auf ihn gemacht hat, was das Besondere daran ist.
8: Also die Drohne hier ist vollgepackt mit ganz viel Sensorik, mit KI vor allem. Und das ist das Besondere. Es gibt natürlich bereits schon Drohnen zur Waldbrandbeobachtung. Aber was die Drohne alles kann und in Verbindung mit Sensoren im Wald, das macht das Ganze hier so besonders. Und warum wurde gerade dieses Projekt, dieses EU-weite Projekt hier im Landkreis Cham gestartet? Alleine hier gab es in diesem Jahr schon 40 Waldbrände und knapp 40% der Fläche im Landkreis Cham besteht aus Wald. Bei mir steht jetzt Steffen Reitz, er ist der Mitentwickler dieses Systems der Drohne. Herr Reitz, was ist denn jetzt das Besondere an dieser Drohne? Können Sie es kurz erklären?
7: Jawohl, das Besondere an dieser Drohne ist, dass wir quasi eine Art Software und KI dafür entwickelt haben. Die Drohne erkennt nicht nur eigenständig Waldbrände, sondern die steuert sich auch natürlich stark limitiert im Wald durch und schaut dann, dass sie bestmögliches Bildmaterial zur Auswertung enthält.
8: Und es gibt verschiedene Sensoren im Wald, die jetzt nicht nur auslösen, wenn schon ein Waldbrand da ist, also wenn man schon Rauchschwaden sieht, sondern die erkennt schon ganz kleine Gaspartikelchen.
7: Genau, wir haben eigentlich drei Systeme zusammengeschlossen, bestehend aus Gassensoren im Wald fest installiert, Drohnen und KI, die das Ganze auswerten. Das Besondere an den Gassensoren ist, dass wir quasi Gefahren schon erkennen, bevor Rauch entsteht. Natürlich ist das ein schmaler Grat, aber wir sind quasi ganz, ganz am Anfang und wir haben noch was Besonderes gemacht. Wir haben eine sogenannte CFD-Simulation hinzugefügt, eine Windstromsimulation. Das heißt, der Sensor weiß nicht nur, hier stimmt was nicht, er weiß auch, woher kommt das ungefähr. Und das grenzt natürlich das Gebiet, in dem die Drohne suchen muss, erheblich ein.
8: Das heißt am Ende für die Feuerwehrfrauen und Männer, sie bekommen ein Datenpaket übermittelt und wissen sofort, okay, hier müssen sie hinfahren und müssen jetzt nicht eine halbe Stunde suchen.
7: Exakt, genau so ist es. Sobald ein Alarm erkannt wird, errechnet diese Simulation quasi die ungefähre Stelle und gibt automatisch ein Signal an die Drohne. Die Drohne startet automatisch, natürlich immer überwacht über die Leitstelle und fliegt dann zu dem Zielort, sucht diesen ab und erkennt anhand von KI, ob ein Brand vorliegt oder eben nicht. Wenn ein Brand vorliegt, dann gibt es einen Livestream direkt in die Zentrale, sodass der Kommandant die Lage bestmöglichst planen kann.
8: Jetzt haben Sie gesagt, Livestream, Kameras, Wärmebild. Jetzt, wenn ich als Jogger im Wald unterwegs bin, muss ich Angst haben, dass ich plötzlich gefilmt werde, weil die Drohne fliegt ja auch autonom Patrouille, auch wenn jetzt kein Sensor ausgelöst hat.
7: Genau, das tut sie. Allerdings haben wir das alles so entwickelt, dass es zum einen DSGVO-konform ist natürlich. Und wir haben uns auch was dabei gedacht, damit es keine Hintertürchen gibt oder keine Möglichkeit eben gibt. Und zwar läuft das Ganze so ab. Wenn wir fliegen und die normale Kamera Richtung Horizont gerichtet ist, dann schauen wir quasi auch nach Rauch und erkennen Rauch. Sobald die Kamera nach unten schwenkt und quasi einen Waldbrand erkennen will, bin ich immer im Infrarotbereich, immer im Wärmebildbereich. Und im Wärmebildbereich erkennt man keine Person, man kann sie höchstens detektieren.
8: Jetzt ist auch so, wenn ein Waldbrand bereits passiert ist, dauert auch die Nachbearbeitung für die Feuerwehrfrauen und Männer ziemlich lange. Und auch hier habt ihr gesagt, da können wir jetzt mit der Technik was machen, oder? Thema Lanze hier.
7: Genau, so kamen wir zu den Feuerlanzen, was mich überrascht hat, weil sowas gab es weltweit noch gar nicht. Wir haben unsere Gassensoren quasi genommen, haben sie auf eine Art Speer gepackt. Und diesen Speer kann ich quasi dann in Arealen, die bereits gelöscht wurden, überall einstecken und braucht kein wertvolles Feuerwehrpersonal mehr, was täglich und nächtlich vor allem auch abgestellt wird und das Ganze überwacht. Sondern eben über die Sensoren, die verbinden sich automatisch mit der Drohne und dann habe ich ein 24/7-Monitoring von diesem Gebiet.
8: Also ich muss jetzt nicht sehr viele Feuerwehrkameradinnen und Kameraden draußen quasi binden im Einsatz, sondern kann sagen, okay, schaut nur ab und zu vorbei, der Rest quasi macht die Drohne sozusagen, oder?
7: Genau, darum ging es. Unser Ziel war es, das Ganze wirklich so benutzerfreundlich wie möglich zu gestalten. Das haben wir in vielen Punkten eingebracht, auch im rechtlichen Bereich haben wir zum Beispiel eine Vor- und Nachflugkontrolle automatisiert, dass das Personal von KI unterstützt wird und weiß, darf ich es fliegen, darf ich nicht fliegen. Und so haben wir das auf alles bezogen, dass es so automatisch wie möglich funktioniert und die KI quasi selbstständig erkennt. Natürlich kann der Mensch jederzeit eingreifen, das ist immer noch die oberste Instanz, aber eben, dass dieser Erkennungsprozess abgenommen wird. Und so kann eine Person in der Leitstelle zum Beispiel 20 Drohnen beaufsichtigen. Und so schaffen wir es, größere Regionen viel früher zu monitoren.
8: Herr Reitz, wenn man jetzt sagt, 1,5 Millionen Euro wird es jetzt von der EU gefördert. Es gibt jetzt zwei Drohnen hier im Landkreis Cham auf bayerischer Seite und auf tschechischer Seite. Wie viel bräuchte man denn jetzt für den gesamten Landkreis Cham und für Bayern zum Beispiel hochgerechnet?
7: Ja, der Betrag stimmt. Für mich ist er immer noch ein bisschen surreal. Für Cham, also beziehungsweise für die deutsche Seite, haben wir es ausgerechnet, bräuchten wir ca. 12 bis 15 Drohnen, sodass wir überall eine Drohne hätten, die zur Verfügung stünde. In den nächsten drei Jahren werden wir allerdings erproben und evaluieren, wie viele brauchen wir zusätzlich bei mehreren Alarmen, wobei eine Drohne auch mehrere Alarme verifizieren kann, das ist nicht das Problem. Aber da werden wir eben schauen. Wie gesagt, 12 bis 15 Drohnen, circa 1200 bis 1500 Sensoren für die Hochrisikogebiete. Das klingt viel, allerdings haben wir das Ganze einmal installiert, erhält ein Sensor zwei Jahre lang.
8: Okay. Und für Bayern eruieren Sie gerade noch wie viel?
7: Jawohl, genau. Für Bayern wird quasi jetzt noch gerechnet. Da geht es ein bisschen höher. Drohnen schätze ich ungefähr 150 bis 160 Stück.
8: Vielen herzlichen Dank, Herr Reitz. Ja, zwei Jahre lang dauert jetzt dieses Pilotprojekt und dann wird evaluiert. Und vielleicht ist das Ergebnis am Ende ja, dass dieses Gerät am Schluss irgendwelche Waldbrände sogar verhindert hat.
2: Sie wollen in Kriegs- und Krisengebieten helfen und geraten dabei in Gefahr. Mitarbeitende von Hilfsorganisationen. Immer wieder kommt es vor, dass sie entführt, verletzt oder gar getötet werden.

0: Im vergangenen Jahr waren es 350 Helferinnen und Helfer weltweit, für die der Einsatz tödlich endete. Jedes Jahr im August erinnern die Vereinten Nationen an ihre Arbeit. Als ganz besonders gefährlich gilt der Einsatz im Sudan. Hinzu kommt, dass sich die Verantwortlichen mit Kürzungen bei der humanitären Hilfe konfrontiert sehen.
1: Rot, ein klares Warnsignal. Kleinkinder, bei denen das Maßband am Oberarm die rote Farbe zeigt, sind mangelernährt und brauchen dringend Spezialnahrung. Das Welternährungsprogramm der Vereinten Nationen verteilt an Kinder im Sudan eine Erdnusspaste mit wichtigen Nährstoffen. Doch mit dieser Hilfe könnte es bald vorbei sein. Lukas Eichelter, zugeschaltet aus der sudanesischen Hauptstadt Khartoum, schildert, dass das Welternährungsprogramm seine Hilfe für mehr als 3 Millionen Menschen bereits deutlich reduzieren musste.
2: Alle diese Menschen, egal in was für einer Hungerklassifizierung sie sind, bekommen von uns gerade 50% der Ration. Also 50% der Kalorien, die ein Mensch eigentlich zum Überleben benötigen würde.
1: Verantwortlich der weltweite Sparkurs bei der humanitären Hilfe. Dabei koste es im Sudan gerade mal zwischen 50 Cent und 1 Euro, um eine Person einen Tag lang zu ernähren.
2: Das sind, und Sie verzeihen mir hoffentlich den Ausdruck, Kleckerbeträge, Rundungsfehler, über die wir reden in einem öffentlichen Budget, die natürlich in Austeritätspolitik und Zeiten des Sparzwangs als erstes dem roten Stift zum Opfer fallen.
1: Auch die Bundesregierung hat die Mittel für humanitäre Hilfe deutlich gekürzt. Von 2024 auf 2025 um die Hälfte auf rund 1 Milliarde Euro. Der Bundesbeauftragte für humanitäre Hilfe bedauert diese Entwicklung, aber er sieht auch Reformbedarf.
3: Es gibt Doppelstrukturen, Doppelarbeit. Und hier hat es in den letzten Jahren angesichts der Mittelkürzung zu einer großen Initiative der Staatengemeinschaft hat es geführt, dass jetzt eben hier reformiert werden soll. Das ist am Laufen und das begleiten und unterstützen wir aus Deutschland ganz intensiv.
1: Kritik an der Kürzung an der oft rettenden Hilfe kommt von der Opposition.
4: Es ist ein Aufwand, den wir betreiben sollten, um unseren Anteil in einer Welt zu leisten, die eine Feuerwehr braucht. Und davon bin ich fest überzeugt. Ich fordere die Bundesregierung auf, den Titel für die humanitäre Hilfe auskömmlich auszustatten, so wie sie es auch im Koalitionsvertrag versprochen hat. Das tut sie nicht und das halte ich für einen Fehler.
1: Die AfD will mehr Mittel dort einsetzen, wo Not herrscht, wie hier im Sudan.
5: Wenn die Hilfe vor Ort stimmt, dann wollen diese Menschen in der Regel auch nicht die Fernmigration und die Fernflucht, sondern sind dankbar, wenn ihr Land befriedet werden kann, wieder aufgebaut werden kann, denn Heimat ist unersetzbar.
1: Der humanitäre Helfer Lukas Eichelter hofft, dass bald zusätzliches Geld bereitgestellt wird, denn sonst könnte auch beim Welternährungsprogramm im Sudan bereits im September der Nachschub versiegen, zum Beispiel von der für Kinder so lebenswichtigen Erdnusspaste.
0: Ja, und über diese dramatische Situation hat meine Kollegin Bibiana Barth mit Lukas Eichelter, wir haben ihn gerade eben im Beitrag schon gesehen, vom Welternährungsprogramm gesprochen. Und sie hat ihn gefragt, wie er gerade jetzt die Situation in Khartoum, der Hauptstadt des Sudans, erlebt.
2: Ja, es ist tatsächlich schwer, in Worte zu fassen, in was für einer Situation wir hier arbeiten. Der Sudan ist seit Jahrzehnten eines der konfliktgebeutelten Länder der Welt. Aber seit dem aktuellen Konflikt im April 2023 hat sich das hier zur größten humanitären Krise der Welt entfaltet. Man muss sich vorstellen, es leben 50 Millionen Menschen im Sudan und 20 Millionen davon leiden akut Hunger. 5 Millionen von denen wiederum leiden extremen Hunger. Das ist circa die Größe von Norwegen und kann man sich tatsächlich ganz schwer vorstellen. Und hier sind wir aber schon bei einem der Hauptprobleme, denen wir oft in dieser Krise begegnen, ist, dass es eine Zahl. Und was wir hier vor Ort on the ground sehen, ist tatsächlich sehr schwer in Zahlen zu fassen, weil es sind Einzelschicksale. Und wenn wir mit den Menschen reden, dann ist es immer eine Mutter, die ihr Kind nicht mehr ernähren kann oder ein Vater, der nicht weiß, wo die nächste Mahlzeit herkommen soll. Daher ist diese Zahlendebatte eine schwierige, aber die Bedarfe sind tatsächlich extrem hoch.
6: Ja, Kollegen riskieren ja ihr Leben, zum Beispiel eben im Sudan. Wie sehen Ihre Einsätze dort aus? Können Sie uns das beschreiben? Was macht es so gefährlich?
2: Ja, Zunächst sind natürlich die Leidtragenden eines jeden Kriegs die Zivilistinnen und die Zivilisten. An zweiter Stelle stehen aber dann die Menschen, die versuchen, genau diesen kriegsbetroffenen Menschen zu helfen. Und das sind humanitäre Helferinnen, humanitäre Helfer. Das sind Menschen wie ich und unsere ganzen nationalen Kolleginnen und Partnerinnen. Und man muss sich vorstellen, dass der Krieg sich aktuell immer mehr in die Luft verlagert. Das heißt, wir sind Drohnenangriffen ausgesetzt. Wir sind Angriffen auf unsere Konvois, die versuchen, Hilfsgüter in die am meisten betroffenen Gemeinschaften zu bringen, ausgesetzt. Und auf der anderen Seite fragt eine Kugel auch nicht, wen sie trifft. Also wir sehen, Sie haben gesagt, Sie erreichen mich gerade in Khartoum. In Khartoum wurde bereits 1% der gesamten Stadtfläche entmint. Und das waren circa 40.000 Kampfmittel. Also man kann sich vorstellen, wie groß und wie gefährlich, also wie groß die Gefahr ist und wie schwierig es ist hier, für egal wen, ohne Gefahr für Leib und Leben zu arbeiten. Und was man vielleicht noch dazu sagen kann, der Sudan ist 5-mal so groß wie Deutschland. Wenn man sich vorstellt, dass man auf dieser Fläche über 2 Konfliktparteien hinweg und 150 bewaffnete Gruppen versucht, zur Hilfe zu leisten, dann, verzeihen Sie, hier seine Fliege, dann wird deutlich, wie schwierig es ist und wie gefährlich es auch ist für uns. Allein letzte Woche gab es 2 Drohnenangriffe auf Khartoum und dann werden auch wir evakuiert und kriegen Nachrichten, dass wir uns in Sicherheit bringen sollten.
6: Umso bemerkenswerter ist Ihre Arbeit. In Deutschland wird ja nun über erneute Kürzungen der humanitären Hilfen diskutiert. Bereits im letzten Haushalt wurden ja die Mittel um die Hälfte gekürzt, von 2 Milliarden Euro auf 1 Milliarde Euro. Mit welchen Folgen und was würden erneute Kürzungen bedeuten?
2: Ja, ich meine, da sprechen Sie genau das an, was natürlich für uns als Helfende am herzzerreißendsten ist. Tatsächlich überträgt sich diese 50-prozentige Kürzung im Fall des Sudans 1:1 auf unsere Rationskürzungen. Das ist extrem bitter, weil wir haben die ersten Konfliktjahre daran gearbeitet, überhaupt Zugang zu allen Orten in diesem riesigen Land zu bekommen. Jetzt, nach 2,5 Jahren harter Arbeit, haben wir Zugang tatsächlich zu allen Gemeinschaften, egal wie vulnerabel, also wie anfällig sie sind und wie hungrig sie sind. Und ausgerechnet an dem Moment läuft die Finanzierung aus. Das bedeutet, dass tatsächlich, egal was für eine Form von Hunger, also akuter Hunger, extremer Hunger, katastrophaler Hunger, die Menschen leiden, bekommen sie aktuell von uns nur mehr eine 50-prozentige Ration. Wir rechnen mit 2000 Kalorien für eine volle Ration. Aktuell bekommen Menschen von uns nur mehr 1000 Kalorien, also die Hälfte von dem, was für ein gesundes und lebenswertes Leben notwendig wäre.
6: Eine Kritik an Hilfsprogrammen ist ja, dass es den Betroffenen nur kurzfristig hilft und sie eben nicht aus der Armutsspirale herauskommen, aus dem Hunger. Was haben Sie dieser Kritik entgegenzusetzen?
2: Einerseits, dass es stimmt. Also wir leben hier in einem Land, wo es natürlich Regionen und Gemeinschaften gibt, die absolut auf Hilfe angewiesen sind. Gleichzeitig, und deshalb habe ich die Größe dieses Landes erwähnt, haben wir hier enorme Chancen, an denen wir parallel arbeiten. Wir warten also nicht, bis der Konflikt endgültig eine politische Lösung findet, sondern wir investieren jetzt schon in Lebensgrundlagen, in den landwirtschaftlichen Anbau. Man muss sich vorstellen, vor Kriegsbeginn war der Sudan die Kornkammer Afrikas. Ein Viertel des Bruttoinlandsprodukts war Landwirtschaft und 2/3 der Menschen waren angestellt. Und durch den Nil und auch Richtung Süden, durch ein bisschen weniger arides Klima, kann man extrem gut anbauen. Und das machen wir auch. Also wir unterstützen beispielsweise 500.000 BäuerInnen, dass sie ihr Land wieder bestellen und Getreide anbauen können. So konnten wir letztes Jahr in etwa 1 Million Tonnen Weizen produzieren und dann auch gleich lokal wieder verwenden. Und andererseits sieht man das auch in unserer generellen Ernährungshilfe, dass beispielsweise das meiste Sorghum, das wir hier verwenden in unserer Hilfe, auch lokal beschafft wird. Das heißt, es gibt diese Möglichkeiten. Wir dürfen nicht auf die Investitionen in diese nachhaltigen Lebensperspektiven warten, sondern das ist jetzt möglich. Und wir hoffen natürlich, dass wir weg von den humanitären Bedarfen und immer mehr in eine Richtung der Entwicklungsperspektiven kommen kann.
6: Es geht also um schnelle Hilfe und auch langfristige Unterstützung. Und zum Abschluss noch gefragt, welche Hilfe wäre aus Ihrer Erfahrung heraus notwendig, um eben besonders im

0: kurz vor einer Hungersnot stehen, damit verschiedene Regierungen, die uns finanzieren, dieses Geld wieder zur Verfügung stellen. Dann wird es zu spät sein. Dann werden die Menschen schon verhungert sein. Und dann ist es auch für uns extrem kostspielig, diese Korridore in das Land wieder neu aufzustellen. Mhm. Das heißt, was wir tatsächlich brauchen, ist ein Verständnis auch im globalen Norden, und dazu gehört Deutschland, dazu gehört Europa, dass es im Vergleich zu anderen Haushaltstiteln extrem günstig ist. Es kostet uns zwischen 50 Cent und 1 Euro, eine Person für einen Tag zu ernähren. Und vor allem auch, dass es im ureuropäischen Interesse ist. Weil wir reden hier von einem geopolitisch extrem wichtigen Land. Und generell ist es natürlich darüber hinaus, sage ich als Europäer, auch ein Imperativ der Menschlichkeit, dass es zu helfen gilt und wir nicht einfach im 21. Jahrhundert, wo wir genügend Essen für jeden und jede auf der Welt haben, einfach Menschen verhungern lassen.
1: Es ist nur falsch verteilt. Vielen Dank, dass Sie uns Einblicke in Ihre Arbeit ermöglicht haben. Danke, Lukas Architeer vom Welternährungsprogramm im Sudan.
0: Danke für die Einladung.
1: Wir schauen auf die Wirtschaft hier bei Tagesschau 24. Für Chinas Wirtschaft sind humanoide Roboter eine zentrale Zukunftstechnologie. Ein großer Hoffnungsträger für die Volksrepublik ist der Hersteller Unitree. Nach eigenen Angaben lieferte das Unternehmen 2025 mehr als 5.500 Roboter aus. Der breite kommerzielle Einsatz solcher Maschinen steht allerdings noch ganz am Anfang. Heute nun ist Unitree in Shanghai an die Börse gegangen und die Anleger reagierten erstmal mit einem großen Vertrauensvorschuss. Dazu mehr von Anja Kohl aus der Frankfurter Börse.
2: Die Nachfrage nach den Aktien war riesig. Das Kursplus am ersten Handelstag auch. 630% plus zum Ausgabepreis. Eine mehr als Versiebenfachung. China treibt den Boom um Robotik, die kostengünstiger arbeitet als der Mensch, voran. Und auch um künstliche Intelligenz. Die Regierung in Peking hat das als strategische Zukunftsfelder definiert, investiert darin Staatsgelder und private Investoren, wie der Börsengang zeigt, wollen daran auch teilhaben. Deutschland startet in dieses Technologierennen keineswegs bei Null. Was die Robotik gehört, hat man hier Stärken. Aber China macht es natürlich vor, wie man das in Produkte bringt und wie man das in Geschäftsmodelle bringt. Und dieser Börsengang ist durchaus auch ein Beispiel dafür.
1: Wegen der niedrigen Gasspeicherstände in Deutschland erhöht die Politik den Druck auf die Energiewirtschaft. Eine Sprecherin des Bundeswirtschaftsministeriums forderte die Gashändler dazu auf, mit Blick auf den Winter mehr Gas einzuspeichern. Die deutschen Speicher sind derzeit nur knapp über der Hälfte gefüllt. Vor einem Jahr lag der Füllstand zur selben Zeit noch 10 Prozentpunkte höher. Bis zum 1. November müssen die Gasspeicher nach gesetzlichen Vorgaben zu jeweils 80% gefüllt sein. In Kalifornien hat ein Gerichtsprozess gegen den Facebook-Mutterkonzern Meta begonnen. Mehrere US-Bundesstaaten werfen dem Unternehmen vor, mit seinen Plattformen Minderjährige bewusst süchtig und damit psychisch krank zu machen. Die Kläger fordern unter anderem, dass Meta bestimmte Funktionen seiner Apps beschränkt, etwa das Endlos-Scrollen. Dem Konzern, zu dem Apps wie Instagram oder Facebook gehören, droht nun eine Milliardenstrafe.
3: Sie sind wütend und machen Meta schwere Vorwürfe. Angehörige wie Lori Schott. Sie sagt, der Social-Media-Konzern habe ihre Tochter abhängig gemacht und schließlich in den Tod getrieben. Nachdem wir unsere Tochter verloren hatten, schlug ich ihre Tagebücher auf. Anna Lee schrieb, heute Nacht war eine der schlimmsten Nächte, die ich seit langem erlebt habe. Ich saß auf dem Badezimmerboden und sagte mir immer wieder, wie sehr ich mich hasse. Niemand wird mich lieben, solange ich nicht so aussehe, wie man es erwartet. Wenn ich mir die Profile anderer Mädchen anschaue, fühle ich mich noch schlechter. Angebot ohne Ende, ständiges Scrollen und Vergleichen mit anderen. Im Prozess in Oakland, im US-Bundesstaat Kalifornien, geht es um die Frage, ob Minderjährige auf Facebook und Instagram ausreichend geschützt sind. 4 US-Bundesstaaten werfen Meta vor, Kinder und Jugendliche psychisch krank zu machen. Es geht hier um unsere Kinder, die nächste Generation. Sie verdienen es, in Sicherheit zu leben. Meta hat in diesem Fall rechtswidrig gehandelt. Wir sind hier, um das Unternehmen zur Rechenschaft zu ziehen. Der Vorwurf, Meta habe eine ganze Reihe von Funktionen entwickelt, die die Anfälligkeit junger Gehirne ausnutzen, um länger am Handy zu bleiben. Meta selbst reagiert nur schriftlich. Die Generalstaatsanwälte mögen es einen wegweisenden Fall nennen. Ihre Vorwürfe sind schwach und unbelegt, ihre finanziellen Forderungen völlig unverhältnismäßig. Das sehen die

0: die Angehörigen anders. Auf dem Plakat stehen mehr als 130 Namen. Junge Menschen, die ihr Leben gelassen haben.
1: Wenn es um den Job geht, dann denken junge Menschen offenbar viel klassischer, als es ihnen oftmals unterstellt wird. Das zeigt eine Online-Studie des WDR mit etwa 2000 Befragten zwischen 14 und 34 Jahren. Ein faires Gehalt, eine angenehme Atmosphäre und Zukunftssicherheit, alles Dinge, die jungen Menschen im Arbeitsleben besonders wichtig sind. Viele von ihnen können sich vorstellen, in den Bereichen Gesundheit, Soziales und Pflege zu arbeiten.
2: Robin Rinkowitz ist Auszubildender, will Pflegefachkraft werden. Aktuell arbeitet der 23-Jährige auf einer Demenzstation.
3: Jetzt zum Frühstück, ja?
4: Ja.
3: Auf geht's.
2: Knapp 1000 Euro netto verdient er im ersten Ausbildungsjahr. Die Bezahlung sei ihm wichtig, aber nicht nur das. Eine erste Ausbildung zum Ergotherapeuten hatte er abgebrochen. Jetzt hat er einen Job gefunden, den er gern macht und vor allem einen Arbeitgeber, der passt.
5: In erster Linie, was mir wichtig ist, ist, dass es ein angenehmes Arbeitsklima ist, weil die Arbeit, die man leistet als Pflegefachkraft, ist sowieso oft schon kräftezehrend, sei es jetzt körperlich oder psychisch.
2: Die Prioritäten, die Robin Rinkowitz setzt, sind typisch für seine Generation. Das hat eine aktuelle Online-Befragung im Auftrag des WDR unter 14- bis 34-Jährigen ergeben. Bei der Frage, was einen attraktiven Arbeitgeber ausmacht, wird eine angemessene Vergütung am häufigsten genannt. Dann ein gutes Betriebsklima und die Arbeitsplatzsicherheit. Der Wunsch nach Work-Life-Balance, der dieser Generation oft zugeschrieben wird, steht weiter hinten. Viele junge Menschen sehen diese Kriterien in Branchen erfüllt, die lange Zeit eher nicht so stark nachgefragt waren. Gesundheit, Soziales und Pflege. Auch öffentlicher Dienst und Verwaltung stehen vor Wirtschaft und Finanzen oder Handwerk und Industrie. In Zeiten, in denen viele Industriearbeitsplätze verloren gehen, Ausbildungsplätze rarer werden, registriert man im öffentlichen Dienst die steigende Nachfrage. Eine Rolle spiele, dass die Jobs zukunftssicher seien.
6: Nicht nur für die nächsten Jahre, bis die nächste Krise kommt, sondern das, was der öffentliche Dienst leistet, das wird immer gefragt sein. Der Nahverkehr wird immer gefragt sein und eine Verwaltung muss auch immer funktionieren und eine Kita wird auch immer gefragt sein.
2: Eine sichere Perspektive schätzt auch Robin Rinkowitz.
3: An einem kleinen See zum Relaxen. Viele liebe Grüße, Beate und Stefan. Ja.
2: Er macht sich keine Sorgen, dass irgendwann eine KI seinen Job machen könnte.
4: Dankeschön.
5: Gerne. Es braucht Menschen dafür. Also die Art und Weise, wie man als Mensch empathisch ist und mit anderen empathisch kommunizieren kann und auf Bedürfnisse spezifisch eingehen kann. Ich bin fest davon überzeugt, dass es halt eben nicht durch Computer oder Roboter irgendwie ersetzbar ist.
2: Er geht mit einem guten Gefühl zur Arbeit und setzt darauf, dass das auch in Zukunft so bleiben wird.
1: Der Mittwoch neigt sich so langsam dem Ende entgegen und wir wollen schon mal schauen, was morgen am Donnerstag wichtig wird. Machen wir gemeinsam mit meinem Kollegen Jonas Freudenhammer aus der Tagesschau-Redaktion. Jonas, blicken wir zunächst nach Sachsen-Anhalt. Dort nimmt ja der Wahlkampf immer mehr an Fahrt auf. Wie ist denn der aktuelle Stand?
7: Also morgen wird der Bundesfinanzminister und SPD-Vorsitzende Lars Klingbeil nach Sachsen-Anhalt reisen. Er wird dann erwartet in Halle an der Saale und in Bitterfeld-Wolfen. Er wird da natürlich Werbung machen für seine SPD, die ja gerade in den Umfragen nur um 7% steht. Er steht unter Druck wegen schlechter Umfrageergebnisse auch auf Bundesebene. Die CDU mit Ministerpräsident Amtsinhaber Sven Schulze, die versucht sich ja eher so ein bisschen mit Abstand zur Bundespolitik, muss sich aber auch auf deutliche Verluste einstellen nach aktuellen Umfragen. Heute war Sarah Wagenknecht in Sachsen-Anhalt, da hat da Wahlkampf gemacht für ihr BSW. Die stehen ja gerade knapp unter der 5%-Hürde und großer Gewinner der Landtagswahl könnte die AfD werden. Die steht konstant bei über 40% in den Umfragen und das, obwohl der Landesverband als gesichert rechtsextremistisch eingestuft ist vom Verfassungsschutz. Gewählt wird in Sachsen-Anhalt dann am 6. September.
1: Ja, das also der Ausblick auf morgen zunächst mal. Außerdem stellt ja der Deutsche Gewerkschaftsbund seinen Ausbildungsreport vor. Welchen Fokus hat der in diesem Jahr?
7: Der Schwerpunkt des Ausbildungsreportes wird die mentale Gesundheit in der Ausbildung sein. Laut des Reports geben rund die Hälfte der befragten Auszubildenden an, dass sie psychisch belastet seien. Eine von mehreren Gründen kann sein, dass die finanzielle Situation in der Ausbildung eben sehr herausfordernd ist. Die Ausbildungsvergütung reicht bei vielen Auszubildenden aktuell nicht aus, um die Lebenshaltungskosten zu decken bei steigender Mieteninflation in Deutschland. Dazu werden staatliche Zuschüsse immer mehr gestrichen. Darüber hinaus geht es in dem DGB-Report auch um die sonstigen Arbeitsbedingungen in der Ausbildung. Also welche Probleme gibt es in Betrieben, in der Berufsschule und wie sind die Übernahmechancen für Auszubildende?
1: Ja, das alles also im Ausbildungsreport dann morgen. Und schauen wir vielleicht noch ins Ausland, genauer gesagt nach Polen. Dort ist ja seit einigen Monaten die Bundeswehr im Einsatz. Was genau macht sie da?
7: Sie ist da im Einsatz zur Sicherung der NATO-Ostflanke im Rahmen des polnischen Sicherheitsprogramms Eastern Shield. Da werden Vorkehrungen getroffen für einen konventionellen Angriff, so nennt das die Bundeswehr, durch Russland und Belarus. Konkret heißt das, es werden Panzerabwehrgräben angelegt, es werden Bau- und Drahtsperren und Kampfstände errichtet. 40 Soldaten sind da aktuell im Einsatz, sind da eben schon seit Ende Juni und sollen laut Plan bis Oktober dort bleiben. Und ja, morgen haben dann Medien die Gelegenheit, sich die Arbeit der Soldaten vor Ort anzugucken und zu begleiten.
1: Ja, soweit also der Ausblick auf den Donnerstag. Vielen Dank erstmal für dieses Update, Jonas.
7: Gerne.
4: Hallo und herzlich willkommen zum Kinoressort bei Tagesschau 24. In bislang 14 Krimis hat Autorin Rita Falk der Welt obskure Spezialitäten der bayerischen Küche nähergebracht, von Dampfnudeln über Grießnockerln bis zum Schweinskopf. Dabei ist dem Dorfpolizisten Franz Eberhofer selbst eigentlich die Leberkässemmel am liebsten. Ebenso erfolgreich wie die Bücher sind die Verfilmungen, von denen jetzt die 10. in die Kinos kommt. Auch wenn die Autorin mal befand, dass die Kinofassungen zumindest phasenweise platt und trashy sind, richtig Sorgen macht ihr eher, dass ihr langsam die Mordmotive und Tatwaffen für neue Fälle ausgehen. Regionale bayerische Gerichte gibt es dagegen offenbar noch genug.
8: Sie können doch nicht einfach hergehen und ihr Plakat über meinen Strüber pappen. Eberhofer!
9: Steckerlfisch-Fiasko. Dorfpolizist Franz Eberhofer gerät in den Wahlkampftrubel seiner Susi, die will Bürgermeisterin werden.
10: Frühstück. Da genießen wir die Ruhe. Franz, was machst denn du?
11: Frühstück.
10: Sag mal, spinnst du? Die Küche ist nagelnagelneu und wird jetzt bitteschön nicht eingesaut.
11: Schau, Susi, so eine Küche ist ein Gebrauchsgegenstand. Wie eine Unterhosen. Irgendwann kriegt man es halt nicht mehr richtig sauber.
12: Wenn man ein paar Jahre zusammen ist und Kinder hat, da bleibt die Erotik immer ein bisschen auf der Strecke und man muss darum kämpfen.
13: Also wenn die Susi den Franz betrügen würde, dann würde sie sich heimlich nachts auf einen Aperol Spritz so an der Bar vom Golfplatz abhängen.
9: Der frisch eröffnete Golfplatz in Niederkaltenkirchen. Hier wird der Steckerlfischkönig, ein Volksfestmillionär, tot aufgefunden. Ermittlungspartner Rudi im neuen Zausel-Look.
14: Rudi, du stinkst wie ein Iltis.
15: Ich mache einen Selbstversuch.
16: Wie lange es dauert, bis die Vögel wegen deiner Aura vom Himmel fallen?
17: Der war gut.
12: Sehr, sehr schöne Metamorphose macht der Simon Schwarz durch.
13: Ist dir sein Name gerade nicht eingefallen? Simon Schwarz. Das sage ich ihm.
9: Steckerfisch-Fiasko, der 10. Film der Erfolgsreihe. Das ganze Ensemble vor und hinter der Kamera wieder am Start, nach 2 Jahren Pause und kurzzeitigen Unstimmigkeiten mit Buchautorin Rita Falk. Ab wann machte sich der Eberhofer-Hype mit Millionen Fans bemerkbar?
12: So ab dem 3. Teil, wo dann die großen Kinotouren kamen und so, wo man sich gedacht hat, was ist denn das jetzt hier? Und dann gibt es ja auch die Geschichte, dass ich mal in Bangkok angesprochen wurde von 2 Niederbayern, ob ich ein Selfie machen könnte.
13: Da trifft sich die Familie von der Oma, wie du sagst, bis zum 6-Jährigen, wo wir bei der Kinotour immer verwundert sind. Die dürfen doch den Film eigentlich noch gar nicht gucken.
9: Ansichtssache. Wir finden, Steckerfisch-Fiasko zählt zu den braveren Filmen der Eberhofer-Reihe. Aber der gracherte Humor, die schrägen Figuren und das absurde Chaos im Alltag lohnen wieder den Kinobesuch.
18: Sag mal, spinnst du?
19: Du bist so unsensibel.
20: Ja, und du sprichst kein Bayerisch.
4: Durch die Fantasy-Serie Game of Thrones wurde Bella Ramsey über Nacht berühmt und spielte dort gestandene Schauspieler an die Wand. In der dystopischen Serie The Last of Us spielt sie seit 3 Jahren sogar die Hauptrolle und wurde dafür 2-mal für den Golden Globe nominiert. Aber es geht auch eine Nummer kleiner, ohne Magie und Monster. Und so ist sie jetzt im Coming-of-Age-Drama Sunny Dancer zu sehen und spielt ausnahmsweise mal einen einigermaßen normalen Teenager. Aber auch das mit der ihr eigenen

0: Intensität und Sensibilität.
1: Das wird der beste Sommer ever!
2: Wir denken, dass es vielleicht gut ist, wenn du von Menschen umgeben bist, die erlebt haben, was du erlebt hast.
3: Nein, kommt nicht in Frage.
4: Ein Chemocamp?
5: Hey, wenn sich einer von euch mit meiner Tochter anlegt, okay? Dann habt ihr ein größeres Problem als eure Krankheit.
6: Die 17-jährige Ivy hat den Krebs vorerst besiegt. Nun soll sie in einem Sommercamp mit Leitgenossen auf andere Gedanken kommen.
3: Ivy.
7: 196 Kids waren bereits hier. Und das Camp hat ihr Leben besser gemacht.
3: Tja, tut mir leid, ich bin wohl nicht die 197. Fick dein verficktes Camp und deine dämliche Pedowand, Wichser.
6: Bella Ramsey liefert eine fantastisch-rebellische Ivy und auch die Mitstreiter brillieren als lebenshungrige Teenager-Clique.
8: Also, Camper, seid ihr bereit?
9: Ja!
10: Was haben du und Krebs gemeinsam?
11: Keine Ahnung.
10: Niemand will euch in sich haben.
11: Du wirkst heute ganz anders.
3: Anders?
11: Fröhlicher.
3: Ja?
11: Ja, vermutlich unser Einfluss.
3: Ja, weil ihr alle so witzig seid.
6: Es gelingt hier ein seltenes filmisches Meisterstück made in England.
11: Ich glaube, hier ist echt der einzige Platz, wo Menschen wie wir sie selbst sein können.
6: Eine feinfühlige Mischung aus Tragik und schwarzem Humor. Sowas können die Briten.
7: Es geht hier nicht ums Überleben. Es geht darum, wirklich zu leben.
6: Ohne zu viel zu verraten, das heftige Finale hätte es wohl nicht gebraucht. Oder aber das Drehbuch hätte sich dafür mehr Zeit nehmen müssen. Dennoch sehr bewegend und sehenswert.
3: Dieser Schmerz, den du fühlst, das ist so unfair.
0: Als der schwedische Regisseur Hannes Holm im vergangenen Jahr seine Komödie Der Regenmeister drehte, war vom derzeitigen Rekordsommer noch nichts zu ahnen. Die Romanvorlage ist sogar noch ein paar Jahre älter. Aber angesichts der globalen Erwärmung braucht man keine hellseherischen Fähigkeiten, um zu wissen, dass trockene und heiße Phasen in Zukunft zunehmen werden. Der Regenmeister ist aber keine düstere Warnung, sondern eine leichte Sommerkomödie mit einer Prise Magie. Dahinter stehen einige der Leute, die auch für Komödien wie Der Hundertjährige, der aus dem Fenster stieg und Ein Mann namens Ove verantwortlich waren.
12: Es hat den ganzen Sommer nicht geregnet.
13: Na, na, na, na. Es herrscht Bewässerungsverbot.
14: Was?
13: In der ganzen Provinz. Das weißt du auch, Ingmar.
14: Sieht doch keiner.
13: Ich sehe es.
6: Witwer Ingmar, ein Griesgram, wie er im Buche steht. Er lebt vereinsamt in der schwedischen Provinz. Geblieben sind ihm der Garten seiner verstorbenen Frau, der nervige Nachbar Rolf und seine entfremdete Tochter.
3: Er hat Mama beerdigt.
14: Was?
3: Er hat sie im Garten verbuddelt wie ein Scheißkaninchen.
14: Achtung, Achtung, Schatz, Schatz.
6: Eine beispiellose Hitzewelle plagt die Menschen, da macht Ingmar eine magische Entdeckung.
14: Jedes Mal, wenn ich an diesem Hahn drehe, fängt es an zu regnen.
13: Wirst du langsam dement oder was ist los?
6: Ingmar, nun selbsternannter Regenmeister, prahlt mit seiner neuen Fähigkeit.
13: Du willst mir also sagen, dass du den Regen steuerst?
14: Hm.
13: Oi, oi.
6: Nachbar Rolf wittert Profit und fädelt einen Deal mit der Lokalpolitik ein.
15: Ein schräger Typ behauptet, dass es um 4 Uhr regnen wird, dort, wo er wohnt.
14: Hast du ihm gesagt, ich werde...
13: Ja, vielleicht. Ingmar war mal Intendant am Stadttheater Kalmar.
12: Und jetzt sind sie umgestiegen und machen Regen? Gut, verbleiben wir so. Wenn es am Mittwoch regnet, bekommen Sie eine Statue.
14: Na, da können wir doch gleich loslegen, oder?
16: Hallo, Regen!
6: Robert Gustafsson verkörpert den egozentrischen Alten überzeugend in dieser Geschichte, die sich nicht so recht entscheiden kann, was sie sein möchte. Politische Satire oder ein Märchen über das Loslassen.
17: Als Ärztin folgst du doch Regeln, die auf Forschung basieren.
16: Ja.
17: Und trotzdem denkst du, dass dein Vater verstehen wird, was er angestellt hat, ohne dass du mit ihm darüber sprichst.
6: Deshalb will der Funke trotz großartigen Ensembles leider nicht so recht überspringen.
18: Und soweit für den Moment von uns. Hier bringt Sie jetzt mein Kollege Ralf Baudach auf den neuesten Stand. Ich wünsche Ihnen eine angenehme Nacht.

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1: Ich begrüße Sie zur Tagesschau. In den USA hat ein Prozess gegen den Facebook-Konzern Meta begonnen, der sowohl für das Unternehmen als auch für Millionen Kinder und Jugendliche Folgen haben könnte. Der Vorwurf lautet, Plattformen wie Instagram und Facebook sollen bewusst so gestaltet sein, dass junge Nutzer danach süchtig und psychisch krank werden können. Mehrere US-Bundesstaaten klagen deshalb gegen Meta. Sollten sie gewinnen, muss der Konzern Milliarden zahlen.

0: Alexandra, genannt Owl, war 16 Jahre alt, als sie starb. Ihr Foto ist eines von vielen, mit dem Familien vor dem Gerichtsgebäude an ihre Kinder erinnern. Alexandras Eltern machen dem Social-Media-Konzern Meta schwere Vorwürfe. Owl starb nicht zufällig, das war eingepreist. Dort gab es Inhalte, die Suizid verharmlosen. Sie vermittelten den Eindruck, das ist etwas, was Menschen tun. Ewiges Scrollen durch geschicktes Design der sozialen Netzwerke, nur ein Punkt der Klage. Mehrere US-Bundesstaaten werfen dem Konzern vor, Facebook und Instagram gezielt so entwickelt zu haben, dass sie junge Menschen abhängig machen und... Wir haben Beweise dafür, dass Meta weiß, dass Instagram für einen erheblichen Anteil der Jugendlichen schädlich ist. Meta weiß, dass mehr als 13% der Mädchen im Teenageralter angeben, Instagram verschlimmere ihre Gedanken zu Suizid und Selbstverletzung. Der Konzern widerspricht. Man habe Schutzmaßnahmen für Minderjährige entwickelt, schriftlich erklärte Meta. Die Generalstaatsanwälte mögen es einen wegweisenden Fall nennen. Ihre Vorwürfe sind schwach und unbelegt, ihre finanziellen Forderungen völlig unverhältnismäßig. Im Raum stehen unter anderem Strafzahlungen von mehreren 100 Milliarden $ und Änderungen an den sozialen Netzwerken, um Kinder und Jugendliche wie Owl zu schützen.
1: Der Bürgerkrieg im Sudan gilt als weltweit größte humanitäre Katastrophe. Allein in dem nordostafrikanischen Land brauchen laut UN-Experten mehr als 30 Millionen Menschen Hilfe. Doch genau die wird immer schwieriger. Zum heutigen Welttag der humanitären Hilfe schlagen Fachleute Alarm. Die Zahl der Krisen nehme weltweit zu, während weniger Geld zur Verfügung stehe.
2: Rot. Die Farbe auf dem Maßband warnt die Helfer, diese Kinder sind akut mangelernährt. Das Welternährungsprogramm der Vereinten Nationen verteilt deshalb im Sudan eine nährstoffreiche Erdnusspaste. Doch damit könnte es bald vorbei sein. Schon jetzt müssen Helfer wie Lukas Eichelter die Ernährungsrationen deutlich reduzieren.
3: Alle diese Menschen, egal in was für einer Hungerklassifizierung sie sind, bekommen von uns gerade 50% der Ration. Also 50% der Kalorien, die ein Mensch eigentlich zum Überleben benötigen würde.
2: Verantwortlich der weltweite Sparkurs bei der humanitären Hilfe. Auch die Bundesregierung hat die Mittel im vergangenen Jahr halbiert auf rund 1 Milliarde €. Das sei bedauerlich, so der Bundesbeauftragte für humanitäre Hilfe. Aber es gebe auch Reformbedarf.
4: Es gibt Doppelstrukturen, Doppelarbeit. Und hier hat es in den letzten Jahren angesichts der Mittelkürzung zu einer großen Initiative der Staatengemeinschaft hat es geführt, dass jetzt eben hier reformiert werden soll.
2: Weniger Geld erzwingt Priorisierung. Entscheidend sei, nach welchen Kriterien Hilfe verteilt wird, so Entwicklungsexperte Südhoff.
5: Geben wir jetzt die Hilfe den Menschen, die sie politisch aus unserer Sicht für uns am wichtigsten sind oder die Länder oder die Partner oder wo wir Wirtschaftsinteressen verfolgen wollen? Oder gehen wir wie eine Ärztin, wie ein Arzt danach, wer braucht am dringendsten unsere Hilfe? Wo müssen wir am dringendsten Leben retten?
2: Im Sudan geht es für das Welternährungsprogramm jedoch vor allem darum, ob im September überhaupt noch Mittel für Hilfe da sind.
1: Die Bundesregierung hat umstrittene Aussagen des israelischen Sicherheitsministers Ben-Gvir scharf kritisiert. In einem Podcast hatte dieser die gezielte Tötung von 30 bis 40 Palästinensern pro Nacht im Gazastreifen gefordert. Kanzler Merz ließ über einen Regierungssprecher erklären, dass es sich dabei um menschenverachtende und völkerrechtswidrige Appelle handele. Die Bundesregierung schließt EU-Sanktionen gegen Mitglieder der israelischen Führung nicht aus. Seit fast 4 Jahren fahnden deutsche Ermittler nach den Tätern, die im September 2022 die Nord Stream Pipelines in der Ostsee gesprengt haben. Nun gab es in dem Fall eine zweite Festnahme. Ein mit einem europäischen Haftbefehl gesuchter Ukrainer wurde in Kroatien festgenommen. Die Bundesanwaltschaft wirft ihm unter anderem das gemeinschaftliche Herbeiführen einer Sprengstoffexplosion vor und will ihn in Deutschland vor Gericht stellen. Einer Diakonie-Mitarbeiterin in Jever ist von ihrem Arbeitgeber gekündigt worden, weil sie bei den Kommunalwahlen im September für die AfD kandidieren will. Der Sprecher der kirchlichen Einrichtung betonte heute, dass nicht die Parteizugehörigkeit Grund für die Kündigung sei. Es gehe allein um die Kandidatur für eine als gesichert rechtsextremistisch eingestufte Organisation. Das passe nicht zu den Grundwerten von Kirche und Diakonie.
6: Die Diakonie betreut in ihren Einrichtungen unter anderem Menschen mit Behinderungen und Geflüchtete. Menschen, denen die AfD weniger Unterstützung zukommen lassen wolle, meint Roman Mölling. Er ist Sprecher der diakonischen Mission Lebenshaus, die 6 Hospize betreibt.
7: Wir haben Personen, die in der letzten Lebensphase sind, kurz vor dem Tod. Wir begleiten sie hospizartig in die letzten Stunden hinein. Wir haben obdachlose, drogenabhängige Personen, die Halt suchen, die Unterstützung brauchen. Dafür stehen wir. Wenn wir der Überzeugung sind, dass eine Person unsere Werte nicht mehr teilt oder möglicherweise nicht teilt, dann hat sie diese Person auch bei uns nicht zu suchen.
6: Martina Müller hat 15 Jahre lang in der Verwaltung eines Hospizes in Jever gearbeitet. Jetzt kandidiert sie für den Kreistag Friesland. Sie reagiert in einem Videostatement auf ihre Kündigung.
8: Ich werde alle mir zur Verfügung stehenden Mittel, rechtliche Mittel, ausschöpfen, um dieses Unrecht nicht zu gelten zu lassen.
6: Laut Arbeitsrecht ist die Kandidatur für eine Partei kein Kündigungsgrund. Doch kirchliche Arbeitgeber sind eine Ausnahme. Sie dürfen laut Gesetz moralische Werteloyalität von ihren Mitarbeitern verlangen.
9: Aufgrund dieser Brisanz dieses Falles, hier wird gegebenenfalls arbeitsrechtliches Neuland betreten, wird dieser Fall sicherlich nicht beim Arbeitsgericht oder Landesarbeitsgericht stecken bleiben. Das wird wahrscheinlich auch das Bundesarbeitsgericht, vielleicht sogar das Verfassungsgericht auf den Plan rufen.
6: Seiner Ansicht nach dürfte es juristisch dennoch nicht leicht werden für die Mission Lebenshaus. Doch die Einrichtung sagt, sie will Haltung zeigen.
1: Waldbrände haben in diesem Sommer in vielen Teilen Europas für große Einsätze gesorgt. Um solche Brände früher zu entdecken, sollen im Landkreis Cham in der Oberpfalz künftig Drohnen helfen. Ausgestattet mit einer Wärmebildkamera und Sensoren sollen sie Glutnester und aufsteigenden Rauch erkennen.
10: Hier im Bayerischen Wald im Landkreis Cham brannte vor wenigen Wochen eine vergleichsweise kleinere Fläche von knapp 2 Fußballfeldern. Für die Feuerwehr ein schwieriger Einsatz. Das Gelände unübersichtlich, die Brandherde schwer auszumachen. So sieht es hier heute aus. Die Spuren des Feuers werden noch lange sichtbar bleiben.
11: Man kann jedes Feuer, wenn man früh genug dort ist, mit einem Fingerhut voll Wasser löschen. Die Frage ist nur, wie schnell bin ich? Und wie schnell weiß ich, wo es ist? Und durch diese Meldung, durch diese georeferenzierte Meldung, wissen wir auch gleich, wo ist es? Wie komme ich da hin?
10: Den Zeitvorsprung soll künftig diese Hightech-Drohne liefern. Die autonom fliegende Drohne ist ausgestattet mit KI, speziellen Kameras und Wärmebildtechnik. Und auch am Boden muss technisch aufgerüstet werden. Im Wald hängen zusätzliche Sensoren, die bei Rauch Alarm schlagen und die Drohne losschicken.
12: Die Drohne verifiziert dabei die Alarme der Sensoren. Die Sensoren werden im Wald angebracht und verteilt, erkennen quasi eine Veränderung von Gasen. Es gibt nichts, was schneller vor Ort ist als die Drohne. Somit sparen wir wertvolle Zeit und die Drohne nimmt der Feuerwehr wertvolle Arbeit ab.
10: Erkennt die Drohne dann einen Brand, informiert sie die Feuerwehr. Außerdem zeigt sie genau, wo gelöscht werden muss. Das Projekt wird mit rund 1,5 Millionen Euro von der EU gefördert. Bis Ende 2028 soll die Drohne erprobt werden. Dann wird sich zeigen, ob diese Technik tatsächlich funktioniert und Waldbrände erkannt werden, bevor sie sich ausbreiten. Damit in Zukunft solche Bilder wie im Landkreis Cham weniger werden.
1: FC Bayern-Spieler Jamal Musiala hat öffentlich gemacht, dass er unter einer epileptischen Erkrankung leidet und dass das der Grund ist, warum er innerhalb weniger Tage 2-mal bei Testspielen zusammengebrochen ist. Der Fußballnationalspieler teilte mit, er habe eine neurologische Dysfunktion mit zeitweise auftretenden Absenzen, also kurzen Blackouts. Und nun die Wettervorhersage für Donnerstag, den 20. August. Im Westen und Norden Sonne, Wolken, Schauer und kurze Gewitter. Im Süden und Südosten lokal unwetterartige Gewitter. Höchstwerte 19 bis 29 Grad. Die Tagesschau meldet sich wieder gegen 1.45 Uhr. Ich wünsche Ihnen eine angenehme Nacht.

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1: Guten Abend, meine Damen und Herren. Die Polizei kann im Fall der Kofferbomben einen Fahndungserfolg verbuchen. Einer der beiden mutmaßlichen Bombenleger ist gefasst. Der Mann wurde am frühen Morgen in Kiel festgenommen. Er ist ein libanesischer Student. Nach dem zweiten Tatverdächtigen wird noch gesucht. Beide sollen die Bombenkoffer Ende Juli in Regionalzügen in Nordrhein-Westfalen platziert haben. Gestern war die Fahndung

0: Fahndung mit Aufnahmen aus Überwachungskameras angelaufen.
1: Durchsuchungsaktion in einem ruhigen Kieler Stadtviertel. Beamte des Bundeskriminalamtes untersuchten heute Nachmittag eine Wohnung in einem Studentenwohnheim. Hier hatte der mutmaßliche Bombenleger gewohnt. Mehrere hundert Meter weiter entfernt ging die Suche weiter, nach Computerteilen, die weitere Hinweise enthalten könnten. Kurz nach 4 heute früh hatte die Polizei den 21-Jährigen hier im Kieler Hauptbahnhof festgenommen. Noch Stunden danach blieb das Gebäude gesperrt.
2: Und ich möchte ausdrücklich betonen, dass das auch im Wesentlichen deswegen geschehen ist, um potenzielle Gefahren für die Bevölkerung von vornherein, soweit es geht, zu minimieren.
1: Bei seiner Festnahme hatte der Libanese einen Koffer dabei. Die Beamten befürchteten, er könne eine weitere Bombe enthalten. Offenbar hatte er versucht, sich aus Deutschland abzusetzen, weil er glaubte, man könnte ihn auf den gestern veröffentlichten Videos erkennen. Von seinem Komplizen fehlt noch jede Spur.
3: Wir wissen nicht, was in der Zwischenzeit seit dem 31.08. bis heute, sind es ja immerhin schon über 14 Tage, tatsächlich zwischen diesen Tatverdächtigen an Kommunikation stattgefunden hat. Ob man nachgedacht hat über den Fehlschlag, ob man dabei war, diese handwerklichen Fehler des Bombenbaus zu korrigieren.
1: Erst am späten Vormittag wurde der Kieler Hauptbahnhof von der Polizei wieder freigegeben. Wenig später normalisierte sich der Bahnverkehr im Norden langsam.
0: Weitere Informationen jetzt live vom ARD-Terrorismusexperten Joachim Wagner in Berlin.
4: Der heutige Tag bringt eine gute und eine schlechte Nachricht. Die gute: der schnelle Ermittlungserfolg nach ARD-Informationen zustande gekommen durch Öffentlichkeitsfahndung und Hinweise eines ausländischen Geheimdienstes. Die schlechte: der internationale Terrorismus ist in Deutschland angekommen. Der fehlgeschlagene Bombenanschlag war der schwerwiegendste Terrorakt seit der Verhinderung des Attentats auf den Straßburger Weihnachtsmarkt im Jahr 2000. Der Verdacht, dass eine terroristische Vereinigung hinter den Bombenlegern steht, hat sich heute erhärtet. Völlig unklar ist allerdings noch die Art der Vereinigung, ob es sich um eine studentische Zelle oder eine Gruppe mit Al-Qaida-Wurzeln handelt, um zwei Extreme zu nennen. Morgen wird das Bundesinnenministerium aufgrund der Ermittlungen entscheiden, ob in Deutschland von einer neuen Gefährdungslage auszugehen ist. Zurück nach Hamburg.
0: Bundeskanzlerin Merkel hat erleichtert auf die Festnahme in Kiel reagiert. Das sei ein großer Erfolg im Kampf gegen den Terrorismus. Zugleich lobte Merkel die Sicherheitsbehörden. Sie hätten umsichtig agiert und ausgezeichnet zusammengearbeitet. Die Waffenruhe zwischen Israel und der Hisbollah erweist sich als brüchig. Erstmals seit Inkrafttreten der Feuerpause am vergangenen Montag drang ein israelisches Kommando in die libanesische Beka-Ebene vor und lieferte sich im Dorf Budai heftige Gefechte mit der Schiitenmiliz. Die Regierung in Beirut sprach von einem Bruch der Waffenruhe. Nach Angaben aus Jerusalem sollten mit dem Einsatz Terroraktivitäten unterbunden werden.
5: Hier hat das nächtliche Kommandounternehmen stattgefunden. Doch keine Spur eines Waffentransports. Hubschrauber, so wird berichtet, sollen nach Mitternacht eine Spezialeinheit abgesetzt haben. Nach israelischen Angaben war das Ziel, einen Waffentransport der Hisbollah zu verhindern. Libanesische Quellen berichten, die Soldaten wollten einen hohen Hisbollah-Führer kidnappen. Die Israelis stießen auf heftigen Widerstand der Hisbollah-Miliz. In dem zweistündigen Gefecht wurde ein israelischer Offizier getötet und drei Hisbollah-Kämpfer. Israel hat nur auf einen Bruch des Waffenstillstands reagiert. Die Resolution der Vereinten Nationen ist sehr deutlich. Die Hisbollah darf den Waffenstillstand nicht ausnutzen, um weiter aufzurüsten mit Raketen aus Syrien und dem Iran. Der Rückzug mit Panzern und Infanterieeinheiten aus dem Südlibanon ging in der Nacht planmäßig weiter. Das nächtliche Kommandounternehmen wird nicht das letzte sein, vermuten Militärexperten. Regierungschef Olmert hatte vor dem Parlament erklärt, man werde die Hisbollah-Führer jagen, wann immer und wo immer. Und man werde niemanden vorher um Erlaubnis fragen.
6: Solange die Hisbollah die Resolution der Vereinten Nationen verletzt, so lange nimmt Israel sich das Recht zu weiteren militärischen Operationen. So die offizielle Position hier. Wenn aber die libanesische Armee und die internationale Truppe entlang der Grenze zu Syrien die Kontrolle aufnehmen, dann wird die israelische Armee auch ihre Einsätze beenden.
7: Der libanesische Ministerpräsident verurteilte bei seinem Treffen mit dem UNO-Gesandten Israels Angriff gestern Nacht als schamlosen Bruch der Waffenruhe. Er drohte damit, die Aufstellung der Armee im Süden des Landes vorzeitig zu beenden. Am Morgen waren die ersten 50 französischen Soldaten für die neue UNO-Truppe im Hafen von Nakura angekommen. Ihr Mandat ist immer noch nicht klar. Und niemand hier weiß, ob und wann ihnen noch fast 15.000 Mann folgen werden. Im äußersten Süden des Libanon ist ein Ende der Hilfslieferungen nicht abzusehen. Ärzte ohne Grenzen versorgten heute das Dorf Aitarun mit Hygieneutensilien. Von den ursprünglich 10.000 Einwohnern leben noch 3.000 hier. Doch fließendes Wasser und Strom gibt es auch am sechsten Tag der Waffenruhe noch nicht. Bis heute habe ich hier keinen einzigen Verantwortlichen der Regierung gesehen. Auch keine Hilfen von Ministerien oder staatlichen Stellen. Nur ein paar Hisbollah-Leute kamen vorbei, um zu helfen. Bin Schwel, 5 Kilometer entfernt von der israelischen Grenze. Eine Geisterstadt. Überall liegen Blindgänger. Das einzige Krankenhaus der Region ist verwüstet. Eine Handvoll Ärzte hatten hier wochenlang ausgeharrt und weitergearbeitet. Jetzt behandeln sie von Blindgängern Verwundete. Doch es fehle an allem hier, klagen sie dem Roten Kreuz. Der Golfstaat Katar hat heute versprochen, die Stadt wieder aufzubauen.
0: Das israelische Militär hat am Morgen den stellvertretenden palästinensischen Ministerpräsidenten Sha'er festgenommen. Nach Angaben der Hamas-Organisation drangen Soldaten in das Haus des Politikers in Ramallah ein und führten ihn ab. Israel hat bereits mehrere Minister der regierenden Hamas in Gewahrsam genommen. Jerusalem wirft ihnen Mitgliedschaft in einer terroristischen Organisation vor.
8: Dramatische Rettungsaktion vor Lampedusa. Ein kleines Boot, hier Fotoaufnahmen mit etwa 120 Flüchtlingen an Bord, ist nahe der Mittelmeerinsel gesunken. 70 Menschen konnten von Rettungshubschraubern geborgen werden. Mindestens 10 ertranken, etwa 40 werden noch vermisst. An Bord waren Flüchtlinge aus Nordafrika, Somalia und Eritrea. Die italienische Marine hatte ihr Boot am frühen Morgen vor Lampedusa entdeckt. Wenige Minuten später war es aus ungeklärten Gründen gesunken.
0: Noch einmal zum Fahndungserfolg in Sachen Kofferbomben. Die Bundesanwaltschaft ist aufgrund mehrerer Spuren sicher, dass der Festgenommene einer der Bombenleger ist. Sie geht davon aus, dass beide Tatverdächtigen einer terroristischen Vereinigung angehören. Soeben erreicht uns unser Bericht aus Karlsruhe.
9: Gut 24 Stunden nach Beginn der öffentlichen Fahndung lieferte Generalbundesanwältin Monika Harms heute in Karlsruhe erste konkrete Ergebnisse. Die festgenommene Person ist ein 21-jähriger Libanese aus Kiel, Vorname Youssef Muhammad. Ein Student der Mechatronik, der sich seit 2004 in der Bundesrepublik aufhält.
10: Die in den beiden Bombentrolleys sichergestellten DNA-Spuren stammen von den Beschuldigten. Eine sichergestellte Fingerspur lässt sich gleichfalls dem Beschuldigten zuordnen.
9: Die zweite Person sei noch unbekannt, es werde fieberhaft gefahndet. Einen terroristischen Hintergrund hält Harms aus mehreren Gründen für wahrscheinlich, vor allem
10: aus dem erforderlichen logistischen und koordinativen Aufwand zur Durchführung einer derartigen Aktion und viertens schließlich aus den in den Bombentrolleys sichergestellten Spuren mit Bezug in den Libanon und das in der Gesamtschau vor dem Hintergrund der aktuellen Lage im Libanon.
9: Die Indizienlage spreche gegen Einzeltäter und für eine terroristische Vereinigung hinter den Anschlagsversuchen. Genauer bezeichnet wurde eine Gruppierung heute jedoch nicht. Man stehe insoweit ganz am Anfang der Ermittlungen. Der festgenommene Libanese soll morgen nach Karlsruhe gebracht und gegen 15 Uhr dem Ermittlungsrichter beim Bundesgerichtshof vorgeführt werden. Der wird dann entscheiden, ob Haftbefehl erlassen wird. Jeder Hinweis in der gesamten Republik wird derweilen sehr ernst genommen. Letztes Zeichen dafür die Sperrung des Hamburger Hauptbahnhofs seit heute Nachmittag nach einer anonymen Bombendrohung.
0: Einer der beiden in Nigeria entführten Deutschen ist wieder frei. Das bestätigte das Auswärtige Amt in Berlin, nannte aber keine Einzelheiten. Es soll sich um den Mitarbeiter eines deutschen Baukonzerns handeln. Der Mann war vor mehr als 2 Wochen in Port Hawkett verschleppt worden. Seine Entführer hatten die Freilassung von Häftlingen in Nigeria verlangt.
8: In Belgien sind in der Nacht 28 Häftlinge aus einem Gefängnis ausgebrochen. Nach Angaben der Staatsanwaltschaft gelang es ihnen, mit Bettlaken die meterhohe Gefängnismauer zu überwinden. Zuvor hatten 2 Gefangene mehrere Wärter als Geisel genommen, ihnen die Zellenschlüssel abgenommen und 26 weitere Gefängnisinsassen befreit. Die Polizei startete eine groß angelegte Suchaktion. 6 der Ausbrecher wurden bereits wieder festgenommen.
0: Auch nach den Samstagsspielen der Fußball-Bundesliga bleibt der 1. FC Nürnberg an der Tabellenspitze. Werder Bremen ist nun punktgleich Zweiter. Die Mannschaft empfing heute Bayer Leverkusen.
11: Miroslav Klose wurde schon vor dem Spiel geehrt als WM-Torschützenkönig. Noch ein Titel für den Fußballer des Jahres. Doch die Gäste aus Leverkusen in den roten Trikots störten die Bremer Feierlichkeiten. Foul von Passanen an Leverkusens Kießling. Keine Frage für Schiedsrichter Stark, kein Problem für Paul Freier, der anschließende Elfmeter. 1:0 die Führung für die Gäste, 15 Minuten waren gespielt. Es war ein gutes Spiel mit Chancen auf beiden Seiten und dem Ausgleich in der 22. Minute. Der frisch geehrte Miroslav Klose war der Schütze, nach Vorlage von Diego. Das Tor zum 1:1 Halbzeitstand war Kloses zweiter Saisontreffer. Nach der Pause war Leverkusen stärker als Bremen, doch Barbares scheiterte am Pfosten, an den Nerven oder an beidem. Bremen spielte auf Konter im eigenen Stadion. Der eingewechselte Almeida traf in der 77. Minute zum 2:1 Endstand. Auch für den Portugiesen war es der zweite Saisontreffer und die Gelegenheit, seine junge Tochter mit einem Schnullerjubel zu grüßen.
12: Heimpremiere von Hertha BSC und Trainer Falco Götz im Berliner Olympiastadion. Gegen Hannover 96 in Rot waren die Berliner von Beginn an die bessere Mannschaft. Kairo auf Pantelic, 1:0 in der 20. Minute durch den Serben Marco Pantelic. Hertha spielte aggressiv nach vorne, im Sturm mit dem Argentinier Christian Jiménez Pfosten. Pal Dardai staubt ab, 2:0 der hochverdiente Pausenstand. In der zweiten Halbzeit kam es dann noch schlimmer für Peter Neururer und seine 96er. Rot für Michael Ternat nach einem Angriff auf die Beine von Ellery Kairo. Danach hatten es die Gastgeber leicht. Der überragende Yildiray Baştürk auf Pantelic. Das 3:0 Hannover 96 desolat, Hertha im Rausch. Wieder Baştürk und der 4:0 Endstand durch den ersten 19-jährigen Patrick Ebert in seinem ersten Bundesligaspiel.
0: Und hier die weiteren Ergebnisse. Dortmund-Mainz 1:1, Frankfurt-Wolfsburg 0:0, Aachen-Schalke 0:1, Cottbus-Hamburg 2:2. Bereits gestern gewann Nürnberg gegen Mönchengladbach 1:0. Morgen spielt Bielefeld gegen Stuttgart und Bochum empfängt München. Und so sieht die Tabelle aus. Nürnberg führt vor den punktgleichen Bremern. Zwei Zähler zurück, Berlin, Mainz und Schalke. Die zweite Hälfte beginnt mit Frankfurt und Wolfsburg. Auf den drei letzten Plätzen Stuttgart, Aachen und Hannover.
13: Gelungener WM-Auftakt für die deutsche Basketballnationalmannschaft. Im ersten Gruppenspiel bezwang die DBB-Auswahl Gastgeber Japan mit 81:70. Bester Spieler war Dirk Nowitzki mit 27 Punkten und 10 Rebounds. Rechtzeitig mit Beginn dieser Weltmeisterschaft scheint der 28-Jährige seine Form gefunden zu haben. Die DBB-Auswahl präsentierte sich insgesamt homogen, der Sieg war nie gefährdet. Doch gegen Neuseeland und vor allem Spanien muss sich die deutsche Mannschaft noch steigern.
14: Diese vier deutschen Kanadierfahrer sorgten am ersten Tag der Kanu-Weltmeisterschaften im ungarischen Szeged für eine große Überraschung. Denn sie gewannen in einem begeisternden Rennen die einzige Goldmedaille für den DKV. Zum ersten Mal triumphierte Deutschland in dieser nicht-olympischen Bootsklasse, während die sonstigen Asse diesmal keine Chance gegen die Ungarn hatten, die zu Hause sechsmal siegten. Umso glücklicher Viererschlagmann Robert Nuck.
15: Ich kann das noch gar nicht alles so zusammenfassen in Worte. Das war berauschend.
14: Auf den gewohnten Goldrausch hoffen die deutschen Fans morgen.
0: Die dreifache Sprint-Olympiasiegerin Marion Jones steht unter Dopingverdacht. Sie soll nach Berichten mehrerer US-Zeitungen bei den nationalen Meisterschaften im Juni positiv auf das synthetische Hormon EPO getestet worden sein. Die 30-Jährige war gestern überraschend vom Meeting in Zürich abgereist. Jones gab persönliche Gründe für ihren Verzicht an. 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
8: Heftige Unwetter haben in der Nacht in Norddeutschland für Überschwemmungen gesorgt. Wie hier in Neumünster mussten sich Autofahrer ihren Weg durch überflutete Straßen bahnen. Der Deutsche Wetterdienst registrierte in einigen Orten mehr als 30 Liter Regen pro Quadratmeter. Die Feuerwehr rückte wegen vollgelaufener Keller zu Dutzenden von Einsätzen aus. Auch in Mecklenburg-Vorpommern setzte starker Regen Keller unter Wasser.
0: Und nun die Wettervorhersage für morgen Sonntag, den 20. August.
16: In der Mitte und im Norden Deutschlands muss aktuell mit kräftigen Gewittern, mit Sturmböen, Starkregen und Hagel gerechnet werden. Verantwortlich für das Wetter morgen ist das Tief bei England. Es sorgt für kühlere Luft bei uns. Andererseits fließt zwischen dem Tief und dem Hoch über dem zentralen Mittelmeer heiße Sahara-Luft nach Südeuropa. Im Laufe der Nacht im Norden, Osten sowie im Bergland teilweise kräftige Schauer und Gewitter. Im Südwesten und in der Mitte wird es tagsüber am freundlichsten. Sonst ist es wechselhaft, es fallen Schauer, die im Norden und Osten stellenweise kräftiger ausfallen. Vor allem in Mecklenburg-Vorpommern unwetterartige Schauer. Abseits der Schauer und Gewitter weht der Wind mäßig bis frisch aus West bis Südwest. In der Nacht 12 Grad auf der Schwäbischen Alb und 19 Grad im äußersten Osten. Am Tag dann Werte zwischen 17 und 26 Grad. Am Montag regnet es im Westen und Südwesten für längere Zeit, im Norden Gewitter. Am Dienstag windiges Schauerwetter, im Norden und Westen auch Gewitter. Am Mittwoch im Westen mehr Sonne, Wind, Schauer und Gewitter beschränken sich auf die Osthälfte.
17: Tatjana Granowska stellt die ersten Weichen, wenn Wrocław noch schläft. Ihre Schicht beginnt um 4 Uhr morgens. Täglich fährt sie vorbei an renovierten Fassaden, grünen Oderufern, hinein in die Wohnblöcke der Moderne. Heute steuert sie die Linie 1.
18: Ich verbringe jeden Tag mehrere Stunden in der Stadt, die ich liebe. Ich schaue sie mir an, beobachte diese Stadt, wie sie pulsiert. Du sitzt in der kleinen Kabine, bist so ein kleiner Mensch und siehst so ein großes Fahrzeug, eine solche Raupe hinter dir her. Das macht schon Eindruck.
17: Wer Breslau verstehen will, fährt mit der Linie Jeden, der Linie 1. Sie erzählt die Geschichte einer Stadt, die sich ständig verändert. Tag für Tag, Fahrt für Fahrt.

0: Wrocław, etwa 300 Kilometer südöstlich von Frankfurt-Oder entfernt. Es ist die drittgrößte Stadt Polens und eines der spannendsten kulturellen Zentren des Landes. Unsere erste Station, die Mustersiedlung Wuwa. Erbaut vor knapp 100 Jahren im Bauhausstil. In dem halbrunden Pavillon gibt es ein Café und Infos über die Anlage. Ein Traumjob für Julia Urbanek.
1: Von all den Cafés in Wrocław wünschte ich mir am meisten, in der Wuwa zu arbeiten. Eben wegen des kulturellen Erbes hier. Ich beobachte, dass unsere Kunden nicht nur einfach zu uns ins Café kommen. Sie bestellen Kaffee to go und machen einen Spaziergang durch die Siedlung.
0: Wuwa heißt Wohnung und Werkraum. Eine Ausstellung im deutschen Breslau der 1920er Jahre, die Mustersiedlung, war ein Teil von ihr. Sie wurde gebaut, um der Wohnungsnot nach dem Ersten Weltkrieg entgegenzuwirken. Ein Konzept, das Julia und ihre Freundin Sarah beeindruckend finden.
1: Hier haben wir ein Hotel, das für alleinstehende und kinderlose Menschen gebaut wurde. Die Wuwa hatte das Ziel, die Menschen zusammenzubringen, einen kollektiven Raum für sie zu schaffen.
0: Und einen bezahlbaren Wohnraum anzubieten.
1: Lass uns weitergehen, Sarah, okay? Es ist unfassbar, dass die ganze Siedlung in nur 3 Monaten gebaut wurde.
0: Ein Wohnkonzept mit flachen Dächern, großen Gärten und Materialien, die damals als innovativ gelten. Erst 2010 begann die Stadt mit umfassenden Sanierungsarbeiten. Rund 1,5 Millionen Euro flossen in die Anlage. Heute werden fast alle Häuser bewohnt.
1: Schade, dass man als Besucher hier nicht rein darf, dass man es nicht besichtigen kann.
2: Das stimmt.
1: Ich studiere im 3. Jahr Kunstgeschichte und habe Sarah dort kennengelernt. Ich komme aus Lodz und bin hier, weil mich Wrocław absolut verzaubert hat.

0: Diese Stadtteile sind so charakteristisch und ich mag diese deutsche Bauart, die mir in Lodz sehr gefehlt hat. Diese deutsche Ordnung.
1: Auch Tatjana Granowska kennt die deutschen Spuren in der Stadt. Seit 17 Jahren lebt die gebürtige Kasachin in Wrocław und spürt den Wandel in der Stadt beinahe jeden Tag.
2: Die ganze Zeit wird hier etwas renoviert und gebaut, egal ob es um Altbauten, Häuser oder Sonstiges geht. Die Stadt wird schöner, das sieht man eindeutig. Es sind viele positive Veränderungen.
1: Unsere nächste Station, die Jahrhunderthalle. Erbaut 1911, heute UNESCO-Weltkulturerbe. Auf ihrem Vorplatz findet an Wochenenden der traditionsreiche Trödelmarkt statt. Hier in der Westerwower Straße 1 trifft man Schnäppchenjäger wie diesen Mann. Für rund 5 Euro hat er 4 Uhren gekauft.
3: Schauen Sie, wie schön sie sind. Die Zeiger werden angezeigt und funktionieren dann wie eine Quarzuhr. Tick, tick, tick. Ich weiß nur nicht, ob sie funktionieren.
1: Hier begegnen sich Nostalgie und Leidenschaft. Liebhaber polnischer Autos feiern ihre Legenden.
3: Alle drei.
0: Drei?
3: Die drei Bleche. 90 ist richtig. Ich werde sie in der Garage schön neben meinem Fiat Polski aufhängen. Er war schon immer bei uns. Ich war überall mit ihm. Er war wie ein Laster. Wir haben alles mit ihm transportiert und wurden nie enttäuscht.
0: Unsere Tochter sagte mal nach einer Fahrt, ist das toll, alle schauen uns hinterher.
1: Andere jagen nach echten Vintage-Stücken.
0: Das ist eine Gasmaskentasche. Hier habe ich unterschiedliche Anhänger. Ein selbstgemachtes Auge. Solche Sachen findet man nicht im Laden. Sie sind schön. Moderne Sachen haben weniger Akzente, weniger Accessoires. Ich liebe kleine Details, die kaum jemand wahrnimmt. Hier findet man sie.
1: Die Jahrhunderthalle. Ein Monumentalbau aus Stahl und Beton. Geschaffen vom Architekten Max Berg als Symbol einer neuen Zeit. Ihre Kuppel, 42 Meter hoch, vierfach gestuft, spannt sich weiter als je zuvor gewagt wurde. 65 Meter im Durchmesser. Der Architekt hat sie als Kathedrale der Demokratie bezeichnet. Vielen gilt sie als Perle der Breslauer Moderne. Heute finden hier, neben einer Dauerausstellung, Veranstaltungen statt. Tomasz Miszko-Wolski arbeitet im Kommunikationsbereich und führt uns durch das Haus.
3: Guten Tag, ich brauche Schlüssel für den Kranz, für die Türen ganz oben.
1: Er zeigt uns die Ecken der Halle, die für Besucher nicht zugänglich sind.
3: Der sogenannte Kranz ist unseren Technikern vorbehalten. Da dürfen keine unbefugten Personen hin.
1: Wir klettern die schmale Treppe hinauf. 50 Stufen sind es bis zur höchsten Ebene der Halle.
3: So, ihr habt euch einen super Ort gewünscht. Seid vorsichtig, hier ist ein Rohr. Ah ja, ich muss an der Tür rütteln, einfach so.
4: Be careful on your steps, please.
3: Passt auf hier bei der Treppe. Dieser Ort wird von der Technik genutzt. Hier werden alle Arten von Beleuchtung installiert. Ein Teil ist fest installiert. Wir können eigentlich alles aufbauen. Die Tragkraft dieser Kuppel ist gigantisch.
1: Die Fenster der Halle entsprechen erst jetzt den Plänen des deutschen Architekten.
3: Diese Fenster sind einzigartig. Sie wurden aber erst nach der Renovierung 2009 eingebaut. Max Berg hat sie entworfen. Die Stadtverwaltung von Breslau hatte aber damals keine Mittel, um den Entwurf zu realisieren. Seine Idee war es, hier gelbe Scheiben einzubauen, die dafür sorgen, dass wir unabhängig vom Wetter draußen eine Beleuchtung wie bei Sonnenuntergang haben.
1: Als die Halle 1911 errichtet,

0: Ja, jetzt lassen wir sie herunter. Dankeschön.
1: Bardzo ci dziękuję.
0: Die Akustik in der Halle ist herausfordernd. Ein guter Akustiker kommt aber wunderbar damit klar. Als die Halle gebaut wurde, war Tageslicht für die Veranstaltungen und Ausstellungen wichtig. Deshalb die vielen großen Fenster. Sie reflektieren aber stark den Schall und verursachen einen halligen Klang. Wir müssen Rollläden und Vorhänge nutzen, um den Raum richtig zu beschallen. Aber für gute Akustiker ist das alles kein Problem.
2: In wenigen Minuten senken sich die 600 Rollläden an den Fenstern. Die Stimmen im Raum wirken leiser und gedämpfter.

0: Tatjanas Fahrt durch verschiedene Stadtviertel ist wie das Blättern in einem Geschichtsbuch. In seiner wechselvollen Geschichte war Wrocław böhmisch, österreichisch, preußisch. Der Zweite Weltkrieg hinterließ tiefe Spuren. 90% der Stadt lagen in Trümmern. Aus dem deutschen Breslau wurde das polnische Wrocław. Die Straßenbahn Nummer 1 war die erste, die damals wieder fuhr. Durch Trümmer, Hoffnung und einen Neuanfang.
1: Das war ein richtiges Fest. Polen und Deutsche, die damals die Straßen von den Trümmern befreiten, ließen alles stehen und liegen und schauten auf diese Straßenbahn wie auf etwas Unglaubliches. Denn mit der Straßenbahn kehrte für sie wieder Normalität in die Stadt zurück.
0: Auf ihrer Fahrt rollt Tatjana Granowska immer wieder über die Oder. Wrocław breitet sich auf 12 Inseln aus und wird von 112 Brücken verbunden.
2: Dobre.
0: Kamil Zaremba wohnt anders als die meisten Menschen in Wrocław. Er hat sich ein schwimmendes Haus gebaut. Die Oder ist das Fundament seines Hauses und zugleich sein Schutz. Zaremba lebt mitten im Stadtzentrum von Wrocław, im Einklang mit der Natur.
3: Hinter unseren Fenstern liegen die schwimmenden Gärten. Dort bauen wir unsere eigene Minze an. Wir trocknen sie, brühen daraus Aufgüsse und trinken sie, wenn uns der Magen zwickt. Es tut gut, dieses Miteinander mit der Natur. Hier ist sie so greifbar, man muss nur die Hand ausstrecken. Die Vögel, die Fische, das ganze Ökosystem des Flusses, alles um uns herum.
0: Auf die Genehmigung für sein Hausboot musste Kamil Zaremba 8 Jahre warten. Und nach dem Einzug konnte er sich nicht ummelden. Denn das polnische Recht sieht eine Flussadresse nicht vor.
3: Es war manchmal schmerzhaft. Nichts ging schnell, nichts einfach so, holter die Polter. Wie groß der Aufwand tatsächlich war, erkenne ich an der Zahl der Ordner, die sich im Laufe der Jahre angesammelt haben. 8 prall gefüllte Bände. Mittlerweile sind sie verstaubt und ich habe Demut gelernt vor dem Verwaltungsverfahrensgesetz. Es ist die Bibel, auf die sich jeder Beamte beruft.
0: Schließlich wurde sein Hausboot ins Schiffsregister eingetragen und er bekam eine Postadresse. Zarembas Investition hat sich gelohnt. Er mietet lediglich 300 Quadratmeter des Flussbettes für umgerechnet 20 Euro jährlich.
3: Komm du, komm, komm. Ein guter Hund. Los, wir gehen.
2: Okay.
0: Seine Frau Marzena unterstützt ihn von Anfang an. Einige Meter weiter ankert Zarembas zweites Hausboot. Sein Arbeitsplatz und Lebensprojekt zugleich. Das Odra-Zentrum erforscht die Ökologie und Geschichte des Flusses, der immer wieder unberechenbar ist.
3: Das Jahr 1997 war eine Zäsur. Das war das Jahr des Jahrhunderthochwassers in Wrocław und in der ganzen Region. Die Oder hat mir so gut wie mein ganzes Hab und Gut genommen. Mein ganzes Fotostudio war weg. Damals habe ich mich mit Werbefotografie beschäftigt.
0: Zarembas Fotostudio versank in den Fluten.

0: Doch seine private Sammlung blieb verschont, weil sie in seiner Wohnung untergebracht war. Jetzt zeigt er die 30 wertvollen Sammlerstücke, darunter die deutsche Agfa.
1: Format 6x6, das ist einer meiner ersten Einkäufe. Eine Kamera mit Aufziehmechanismus. Früher wurden Fotos mit Handkameras gemacht. Und das sind meine Kameras, die ich über viele Jahre lang benutzt habe.
0: Kameras, alte Barometer, Kajaks, Relikte vergangener Zeiten. Zwischen ihnen Schiffslampen aus dem deutschen Breslau.
1: Dies ist eine unglaubliche Sammlung von Schiffslampen aus alten Oderschiffen, die ich über viele Jahre hinweg gesammelt habe, um sie zu erhalten, damit sie nicht verschrottet werden. Diese Aufnahme ist faszinierend. Sie zeigt das frühere Zentrum von Breslau. Zwei Ausflugsschiffe voll besetzt mit Passagieren. In dem Boot sieht man die Vertiefer. Den Beruf gab es früher. Es sind Menschen, die die Fahrrinne vertiefen.
0: Kamil Zaremba hat den Fluss 1997 als eine vernichtende Kraft erlebt. Dutzende Menschen starben während der Jahrhundertflut und er konnte die Rettungsaktionen damals beobachten.
1: Auf dem Bild sieht man, wie das Militär Menschen evakuiert. Immer wenn ich einen solchen Hubschrauber sehe, kommen Erinnerungen aus der Vergangenheit hoch. Ich denke dann an das Jahr 1997 zurück. Damals musste ich dringend nach Wrocław zurückkehren. Überall hörte man Hubschrauber starten und landen. Sie brachten die Flutopfer aus den umliegenden, überfluteten Städten in Sicherheit. Hier sehen wir Bilder, die nach dem Hochwasser entstanden sind. Alles musste weggeworfen und abtransportiert werden.
0: Heute hat Kamil Zaremba keine Angst mehr vor der großen Flutwelle.
1: Hier sehen wir den September 2024, den Höhepunkt der Flutwelle in Wrocław. Ich hatte nie Zweifel daran, dass das Hausboot eine gute Entscheidung war. 2024 hat sich das für mich bestätigt. Mein Haus und das benachbarte Odra-Zentrum stiegen um 1,70 Meter an, also bis zu meiner Nasenhöhe. Wir saßen zu Hause und erlebten diese Flut außen. Wir schwammen mit. Um uns herum schwammen irgendwelche Gegenstände. Seltsame Dinge schwammen vorbei. Und wir saßen sicher und ruhig zu Hause. Heute weiß ich, dass das ein bisschen arrogant war, Freude zu empfinden, während andere geweint haben.
0: Die Straßenbahnfahrerin Tatjana unterwegs zu ihrem zweiten Job. Am Nachmittag steigt sie oft erneut in eine ganz andere Tram.
2: In der alten historischen Straßenbahn fahre ich als Reiseführerin mit. Ich erzähle über Wrocław, fahre die Tram aber nicht selbst. Noch niemand da?
1: Noch nicht, aber oft sind die Fahrten rappelvoll.
2: Ah, trotz der Hitze.
0: Tatjana braucht den Nebenjob, um als alleinerziehende Mutter von zwei Kindern über die Runden zu kommen.
2: Danach habe ich noch eine Stadtführung ab 18 Uhr. Um 17 Uhr sind wir fertig, oder?
1: Ja, schon.
0: Die Fahrt führt durchs Stadtzentrum, von der Oper bis zur Jahrhunderthalle.
2: Guten Tag, herzlich willkommen. Ich werde Sie heute bei der Fahrt durch Wrocław begleiten und Ihnen etwas über die Stadt erzählen. Wir beginnen unsere Reise mit der alten Tram, die in Wrocław im Jahr 1929 hergestellt wurde. Von der Firma Linke Hoffmann. Sie war noch bis in die 70er Jahre in Betrieb. Den Krieg hat sie gut überstanden.
0: Die Reiseführerin erzählt von den historischen Highlights der Stadt. Unterwegs auf den Schienen, die über 140 Jahre die Stadt verbinden. Im Straßennetz, das zum ältesten Europas gehört.

0: Ja, leider fahren häufig Autos auf unsere Schienen. Ich mag meinen Job. Ich denke, ein Job soll nicht ruhig sein. Er sollte spannend, aufregend, faszinierend sein. Ich denke, jede Tätigkeit, die ich tagtäglich mache, gibt mir Kraft und Energie, Motivation und auch Freude. Hier gibt es Häuser auf dem Wasser. Das erste, das wir sehen, ist das Odra-Zentrum. Dort können Sie einiges über die Oder erfahren, über die Wasserinfrastruktur und ein schönes Café gibt es dort auch.
1: Die Idee entstand 2012. Ich saß im Sessel in meinem Hausboot. Alles hat gut geklappt. Ich überlegte, was man für die Stadt machen kann, für Wrocław machen kann. Meine Tochter besuchte damals die Oberschule. Das brachte mich auf die Idee, eine Schule auf dem Wasser zu bauen. Eine Einrichtung, die Respekt vor dem Fluss und einen sinnvollen Umgang mit dem Fluss vermittelt.
2: Das Odra-Zentrum ist ein nachhaltiges Hausboot, das fast lautlos auf dem Wasser liegt und voller Energie steckt. Im wahrsten Sinne des Wortes. Gerade findet hier ein Workshop zum nachhaltigen Umgang mit Wasser statt. Martina leitet ihn.
0: Wir sprechen hier sehr viel über einen sparsamen Umgang mit Wasser. In unserem Workshop versuche ich aufzuzeigen, wie viel Wasser benötigt wird, um einfache Kleidungsstücke herzustellen. Wir bitten die Teilnehmer, Kleidungsstücke mitzubringen, die sie nicht mehr tragen wollen, um ihnen ein zweites Leben zu schenken.
2: Karolina Kolasz ist 16 und lebt eigentlich in Großbritannien. In Wrocław besucht sie ihre Verwandten.
0: Okay, es ist eine lustige Aktivität. Ich gebe meinen Klamotten ein neues Leben und ich versuche zum ersten Mal in meinem Leben mit dem Boot zu fahren. Eigentlich habe ich große Angst vor tiefem Wasser. Ich stelle mich meiner Angst.
2: Die Workshop-Teilnehmer paddeln zu einer kleinen Oase, unweit vom Odra-Zentrum.
0: Big up, wir stoßen sonst zusammen. Abbiegen. Ich habe ein bisschen Angst, aber ich habe eine Schwimmweste und Menschen um mich herum, die mich retten würden. So, jetzt sind wir nebeneinander. Oh, ich habe keine Lust mehr.
2: Nur eine kurze Pause, dann geht's weiter. Schließlich tun sich vor ihnen die ersten Umrisse der Oase am Fluss Orava auf. Tatjana Granowska ist am nächsten Tag wieder unterwegs. Sie hat einige Jahre im Reisebüro gearbeitet, bevor sie Straßenbahnfahrerin geworden ist.
0: Mittlerweile ist es das fünfte Jahr, dass ich Straßenbahn fahre. Ich mache das schon sehr lange. Die Stadt begeistert mich immer wieder. Täglich entdecke ich etwas Neues und treffe spannende Menschen. Kein einziger Tag in diesem Job gleicht dem anderen. Kein Tag gleich dem anderen.
2: Entspannt ist die Arbeit von Tatjana Granowska nicht. Die Bahn muss sich die Straße mit den Autos teilen.
0: Die Leute checken es einfach nicht. Wozu haben sie überhaupt Rückspiegel im Auto? Und jeden Tag kommt sowas vor.
2: Auf Tatjanas Strecke liegt das Stadtviertel Nadocze und die wohl buntesten Höfe Niederschlesiens. Hier wohnen viele Menschen mit geringem Einkommen, die sich in der wandelnden Metropole nicht zurechtfinden. Das Projekt begann vor 11 Jahren. Die Stadt wollte der sozialen Verwahrlosung im Viertel entgegenwirken. Mariusz Mikołajek gehört zu den Künstlern, die das Projekt begleiten.
1: Es gab überall Ecken voller Kot und Urin.

0: Spritzen lagen herum und allerlei anderer Dreck. Hier in der Ecke, dort in der Ecke. An drei Stellen wurde nur gesoffen.
1: Die Kunstaktion veränderte die Gegend. Zenon Deombowski, gelernter Schlosser, entdeckte hier sein Kunsttalent. Und auch, wie gemeinsame Aktivitäten Polen und Roma-Familien einander näher bringen können.
0: Mit den Roma sind wir immer aneinander geraten. Streitereien, Schlägereien, naja, andere Kulturen, andere Sitten. Ein Grund hat sich immer gefunden und es krachte. Aber als wir die Wand gemalt haben, kamen die Roma-Kinder zu uns und machten mit. Und jetzt sind die Roma schon unsere Freunde.
1: Zuerst waren namhafte polnische Künstler an der Aktion beteiligt. Sie malten Porträts der Bewohner und viele machten später mit, erinnert sich Zenon Deombowski.
0: Der Albatros ist aus Keramik. Er ist über 3,50 Meter breit. Ich musste ihn in 128 Stücke aufteilen, um ihn überhaupt anbringen zu können. Dann musste alles gebrannt und geschliffen werden. Eine ziemlich große Herausforderung.
1: Die Kunstaktion verändert die Gegend. Die Menschen kümmern sich seither mehr um ihre Höfe. Tatjana steuert die Plattenbauten am Stadtrand an. Der Traum von vielen Menschen im Sozialismus. Sie selbst kann sich nur an die langen Schlangen vor den Läden früher in Kasachstan erinnern. Sie war 17, als der Sozialismus in ihrer Heimat unterging.
2: Ich persönlich verspüre keine Sehnsucht, was die alte sozialistische Zeit angeht. Ich finde, jetzt sind die Zeiten besser. Es gibt mehr Möglichkeiten. Auch Frauen können sich besser verwirklichen, ihre Ziele erreichen und ihren Hobbys nachgehen.
1: Doch in der Mittagspause taucht Tatjana manchmal gerne in die Relikte des Sozialismus. Die sogenannten Milchbars, so hießen sie schon in der Volksrepublik Polen, servieren auch heute hausgemachte Küche. Schnell und günstig. Die Bar Mich ist ein Kultobjekt auf der kulinarischen Stadtkarte.
2: Bohnen mit Sauerkraut passt? Naja, weiß nicht. Ich hätte lieber einmal russische Piroggen, einmal russische und einmal mit Sauerkraut. Sie haben drei Boxen. Suppe muss sein. Und dann noch zwei Sachen. So mache ich das. Du bist Ola? Ja, ja. Ja, dachte ich mir, aber ich habe dich nicht wiedererkannt.
1: Umgerechnet 3 Euro kostet in der Milchbar Mich ein hausgemachtes Mittagessen mit einem Getränk. Zur Mittagspause bilden sich an Editas Kasse lange Schlangen. Nur wenige Minuten bleiben ihr für eine eigene Pause. Jede Sekunde zählt.
2: Jeden Tag gibt es so viele Kunden, weil die Preise so niedrig sind. Deswegen ist hier von morgens bis abends so viel los. Wir müssen rennen. Wir kriegen Zuschüsse von der Stadt. Für Fleischprodukte bekommen wir keinen Zuschuss, aber für alles andere. Für alle Mehlprodukte und Sonstiges sehr wohl. Deswegen sind die Preise so attraktiv.
1: In der Milchbar kann jeder essen. Ein Ort, an dem sich Studierende, Rentner und Angestellte treffen. Einfach, günstig und wie früher. Tatjana Granowska hat gleich Feierabend. 8 Stunden war sie unterwegs durch die niederschlesische Metropole. Am Stadtrandviertel Biskupin stellt sie die letzte Weiche. Seit 5 Jahren fährt sie diese Wege. Ihrem Job als Angestellte im Reisebüro trauert sie nicht nach. Als Tramfahrerin, sagt sie, habe sie das Gefühl, wirklich unterwegs zu sein. Nicht nur für andere, sondern auch für sich selbst. Und mit jeder Fahrt wird die Stadt ein Stück mehr zu ihrer eigenen. Die gebürtige Kasachin ist in Wrocław angekommen. In der Metropole, die niemals stillsteht. Lebendig, widersprüchlich und voller Energie.

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5: Es gab eine Zeit, es ist schon eine Weile her, da haben Kinder schwimmen gelernt, wenn sie in die Schule kamen. Schwimmen war so selbstverständlich wie Lesen und Rechnen, wie Laufen, Lachen und Fahrradfahren. Das waren die 70er Jahre, die Zeit, als das Seepferdchen noch Frühschwimmer hieß und Bronze war Freischwimmer. Und es war die Zeit, als die meisten unserer Schwimmbäder gebaut wurden. Doch diese Bäder geben nun eins nach dem anderen den Geist auf. Und die Hälfte aller Kinder kann nach der Grundschule nicht sicher oder gar nicht schwimmen. Dieser Film erzählt von leeren Becken, von Schwimmcontainern, ratlosen Bürgermeistern und von einem Mädchen, das den Traum vom Seepferdchen vielleicht aufgeben muss.

0: Die Gemeinde Drohlshagen im Kreis Olpe ist ein staatlich anerkannter Erholungsort. Nur schwimmen kann man hier nicht mehr. Das Stadtbad ist nämlich außer Betrieb. Deshalb hält Bürgermeister Berghof hier am Aktionstag Kommunen am Limit seine Rede.
1: Wollt ihr hinter mich oder wie wollen wir was machen? Um mich rum.
2: Die Sonne kommt von hier.
1: Wir stehen hier vor unserem Schwimmbad. Für viele von uns ist dieses Gebäude seit mehr als 50 Jahren selbstverständlich. Teil der eigenen Kindheit, Teil des Lebens. Hier haben Generationen schwimmen gelernt. Hier haben unsere Kinder Freundschaften geschlossen. Und heute, bereits seit Monaten, stehen wir vor einer verschlossenen Tür.
3: Das Bad gibt es seit Anfang der 70er Jahre. Meiner Meinung nach, rückblickend betrachtet, hätten wir uns dieses Bad nie leisten dürfen. Die Finanzsituation der Stadt Drohlshagen war schlecht, hat sich fortwährend verschlechtert. Und wir haben Gutachten erstellen lassen für eine Sanierung dieses Bades. Und diese Gutachten endeten jeweils mit Summen von rund 10 Millionen Euro. Aber das Geld ist doch nicht da. Ich kann zwar die Bevölkerung verstehen, dass sie glaubt, dass man sowas auf Dauer haben sollte. Da muss man allerdings auch bereit sein, es zu bezahlen.
0: Das Drohlshagener Stadtbad hat also alle Eigenschaften eines Schwimmbad-Klassikers in NRW. Es ist alt, es ist sanierungsbedürftig, es ist zu teuer, aber die Bürger wollen es trotzdem behalten. Sie haben in einem Ratsbürgerentscheid für die Sanierung gestimmt, koste es, was es wolle.
1: Es wird jetzt wieder heller.
0: Ortstermin mit dem Stadtarchitekten im Problembad. Auf den ersten Blick sieht es noch ganz gut aus. Doch die Liste der Mängel ist lang.
4: Wir haben hier unterschiedliche Probleme auch mit den Fliesen. Das ist ein wiederkehrendes Problem. Da sieht man auch weiter noch Fliesenabplatzungen. Gerade weil auch der Estrich mittlerweile ziemlich porös ist.
5: Oh ja.
4: Tatsächlich kommen da auch Ameisen raus aus dem Estrich, die sich da durchfressen mit der Zeit.
5: Ach, da kommen die Ameisen raus?
4: Ja, deswegen sind da so Häufchen.
5: Ja, super. Und wenn sie da drauf treten, dann...
1: Oh.
5: Ja, so sieht's aus.
4: So ist es. Wir haben ja auch eins der größeren Probleme, was ja auch schon während dem Betrieb jetzt gesperrt gewesen ist. Einfach, weil wir das nicht tragen können, dass da jemand runterspringt.
5: Ein neuer Sprungturm. Irgendjemand hat mir dann Informationen gegeben, was der kosten würde. Es war erheblich, was man sich so gar nicht in der Höhe vorstellen kann. Ich will jetzt nicht lügen, ob es 95.000 Euro waren oder irgendwas. Allein für den Turm. Ja, ich meine, da kommt ja eins zum anderen. Wir sehen ja verschiedenste Mängel hier. Da ist ja nur ein sehr sichtbares Zeichen, wie der Zustand des Bades ist.
0: Es muss nicht nur alles neu gefliest werden. Das Dach ist undicht, es regnet rein und die Gutachter warnten, es sei nicht mehr sicher. So wurde das Schwimmbad Ende

0: 2025 schließlich geschlossen.
1: Es zieht mich runter, weil es hier so aussieht. Aber gut, selbst wenn wir es vorher in die Hand genommen hätten, dann wären die Schulden eben früher entstanden. Tut mir dann zwar auch leid, dass ich immer wieder über das Geld reden muss, aber das ist ja das Hauptproblem, das uns eben dazu bringt, auch mit solchen Zuständen hier umgehen zu müssen.
0: Das soll ja 10 Millionen Euro kosten, dieses ganze Bad zu sanieren. Wird das reichen?
2: Ja, also die Summe wurde aufgestellt in Zusammenarbeit mit Planern natürlich. Aber das ist halt erstmal nur eine Kostenschätzung. Mehr sieht man dann hinterher im weiteren Planungs- und Bauablauf.
3: Und welches Risiko besteht da?
2: Dass es teurer wird. Dass es günstiger wird, beides. Das weiß man nicht, je nachdem.
3: Dass es günstiger wird, ist wie wahrscheinlich?
2: Das ist nicht ganz so wahrscheinlich, wie dass es eher teurer wird. Aber man weiß es noch nicht. Genau.
0: Altena im Sauerland. Eine Stadt, die auch schon lange kein Geld mehr hat. Und seit 5 Jahren haben die Kinder an der Grundschule im Ortsteil Breitenhagen auch keinen Schwimmunterricht mehr. Denn das Schwimmbad ist schon lange geschlossen. Es wurde 2021 durch das Hochwasser beschädigt. Nun soll wohl an derselben Stelle ein neues Bad gebaut werden. Aber das kann noch ein paar Jahre dauern.
4: Das einzige Schwimmbad, was erreichbar wäre, ohne große Schwierigkeiten, das ist ja leider nicht mehr da. Und alles andere sind schon sehr weite Anwege. Da müsste man dann bis Iserlohn von uns aus oder Lüdenscheid oder Hagen. Und da muss man schon, wenn man einen Pkw zur Verfügung hat, bestimmt 30 Minuten Fahrzeit in Kauf nehmen.
0: Der Schulleiter hat nun für 11 Wochen einen Schwimmcontainer für die Kinder ergattert. Das ist ein umgebauter Überseecontainer, darin ein Swimmingpool. Der Container ist eine Notlösung für Schulen, wo es weit und breit kein Schwimmbad gibt. Ob das sinnvoll ist, ist umstritten. Richtiger Schwimmunterricht ist hier nämlich nicht möglich. Der Container ist zu klein. Aber die Kinder sollen sich ans Wasser gewöhnen. Besonders die Kinder, die sonst selten oder nie in ein Schwimmbad kommen, lieben den Container.
5: An die Stirn halten. Und das drückst du an deine Stirn.
0: Es gibt winzige Umkleiden, eine winzige Dusche und ein Becken von rund 8 x 3 Metern. Für die Kinder ist es ein Schwimmbad.
4: Die Kinder, die daran teilnehmen, da sehe ich immer strahlende Gesichter, ich sehe Erfolgserlebnisse und alleine das ist es schon wert. Also uns ist klar, dass es kein richtiger Schwimmunterricht im herkömmlichen Sinne ist, sondern eher eine Schwimmgewöhnung, das Element kennenzulernen, als richtig Richtung Seepferdchen zu kommen. Aber auch das schaffen einige Kinder. Also es gibt Kinder, die mit wenig Schwimmkenntnissen anfangen, aber dann auch tatsächlich da 2 Runden schwimmen. Und das entspricht auch tatsächlich der Entfernung eines Seepferdchens, also 25 Meter. Und da ist der Stolz natürlich groß.
0: Die Kinder, die hier spielerisch mit dem Element Wasser vertraut gemacht werden, sind in der 3. Klasse. Die meisten also 9 Jahre alt. Unter anderen Umständen könnten sie, müssten sie längst sichere Schwimmer sein. Aber heute ist es schon ein Erfolg, dass überhaupt alle gleich ins Wasser gegangen sind.
6: Die Gruppe jetzt hat ja gar keine Angst, aber ich hatte auch schon Kinder, die haben die ersten 2 Termine auf der Treppe gesessen und wollten partout nicht bis unter die Brust ins Wasser. Also die hatten Angst, dass sie nicht stehen können. Die sind auf der Treppe sitzen geblieben und dann begleiten wir die eben, dass die merken, Wasser ist nicht schlimm. Und dann können die sich langsam runtertrauen. Aber das dauert manchmal auch hier 1, 2 Termine, bis sie sich dann wirklich trauen.
7: Mir hat Spaß gemacht und ich habe gelernt, wie man so eine Rolle macht und die Bewegungen beim Schwimmen. Und mir hat Spaß gemacht und ich freue mich auf Mutter.

0: hat ziemlich Spaß gemacht, weil wir in die tiefen Becken reingehen und schwimmen.
1: Habt ihr denn auch ein bisschen Angst gehabt eigentlich?
2: Nein.
1: Geht ihr auch öfters mal ins Schwimmbad?
3: Nein. Wie findet ihr das denn, so im Wasser zu sein? Wie fühlt sich das an?
4: Angenehm. Angenehm.
5: Also wenn ich so schwimme, dachte ich so, die Schule ist schon Ende.
3: Und wie findest du das?
0: So leicht, als wir wären im Weltall.
5: Im Weltall und die Schule ist schon vorbei.

0: Der Sinn und Zweck ist natürlich so, dass sie dann auch hergehen und sagen, okay, wenn das Kind aus dem Container kommt, um das mal so lax zu sagen, dann kann es sofort das Seepferdchen machen. Das klappt in der Regel auch. Das müssen sie entweder mit Oma und Opa im Schwimmbad machen oder mit den Eltern. So war das früher. Heute ist das immer etwas schwieriger, weil alle wenig Zeit haben. Schwimmbäder sind nicht immer verfügbar. Aber so wird ein Schuh draus.
1: Für einige Kinder aus der Grundschule in Breitenhagen wird, wie wir noch sehen werden, leider kein Schuh daraus. Denn es fehlt nicht nur an Oma und Opa, es fehlt auch an einem Auto und vor allem fehlt es an einem funktionierenden Schwimmbad. Unerbittlich hat der Zahn der Zeit an den alten Schwimmbädern genagt. Überall im Land stehen sie rum, Schwimmbadruinen. Zu Beginn des Jahrtausends hatten wir in NRW noch 1.401 Schwimmbäder. Jetzt sind es nur noch rund 700. Und von diesen 700, da sind sich Fachleute einig, ist auch noch eine hohe Anzahl sanierungsbedürftig und müsste in den nächsten Jahren geschlossen werden. Vielleicht vorübergehend, vielleicht auch für immer. Wir sind wieder in Drolshagen am geschlossenen Schwimmbad. Einige Bürger haben einen Förderverein gegründet, um das Bad zu retten. Ein paar potenzielle Sponsoren aus der Umgebung wurden angefragt. Für die Rettung aber müssten mehrere Millionen zusammenkommen. Viele aus dem Förderverein würden auch ehrenamtlich im Schwimmbad arbeiten. Aber das ist ja nun dauerhaft geschlossen. Der Frust und das Unverständnis darüber sind groß.
2: Seit das Schwimmbad aufgemacht worden ist, komme ich hier zum Schwimmen. So ist das Leben, ne? Was soll man machen?
3: Ich habe hier 33 Jahre die Wassergymnastik geleitet hier. Weil sie nicht bezahlen konnten, habe ich das ehrenamtlich gemacht. Das hat mir unwahrscheinlich Freude gemacht, bis heute noch.
4: Und das ist jetzt also ein Verlust? Das ist,
3: das ist ein großer Verlust. Die Frauen haben geweint, wie sie gicken.
5: Wir haben frühzeitig schon gewarnt, wo sollen eigentlich die Vereine, die Schulen hin? Ich habe selbst eine Tochter, die sitzt jetzt zu Hause und kann nicht mehr schwimmen gehen. Die hatte bis vor Dezember Schwimmunterricht und von jetzt auf gleich war das vorbei.
6: Natürlich sind in den letzten Jahren viele Punkte versäumt worden. Man hätte viele Sachen auch im Vorfeld renovieren können. Man hätte vielfältig auch Gelder ausgeben müssen.
3: Ist doch noch nichts dran gemacht worden. Ja, ist so. Kriegt man so einen Hals.
2: Ist genau wie der Bund. Die Autobahnen sind marode, wurde nichts dran gemacht und wurde nämlich mal zwischendurch Geld ausgegeben. Und hier wurde auch nichts ausgegeben. Mal zwischendurch mal Reparaturen gemacht und so weiter, aber sonst auch nicht. Und dann wird es marode, das ist normal. Ne? Wenn ich zu Hause eine Reparatur habe am Haus, dann wird das gemacht. Ne?
7: Ich habe immer wieder den Eindruck, dass ich hier der Buhmann bin, weil ich als einer der wenigen kontinuierlich darauf hingewiesen habe, was eigentlich die Ursache ist. Und mit der Ursache hat sich niemand richtig beschäftigt, sondern man hat sehr deutlich gemacht, dass man schwimmen möchte, dass man schwimmen muss, dass Schwimmen gelernt werden muss. Allerdings der Kommune da mal aufzuzeigen, wo das Geld herkommen soll, hat niemand getan.
1: Es gibt einen blassen Hoffnungsschimmer für die verschuldeten Kommunen, die sogenannte Sportmilliarde. Ein Programm der Bundesregierung für die Sanierung maroder Sportstätten in ganz Deutschland. 1 Milliarde Euro verteilt auf 3 Jahre. Doch schon im ersten Jahr wurden innerhalb kürzester Zeit so viele Anträge eingereicht, dass schnell klar war, das Geld reicht hinten und vorne nicht. 300

0: 133 Millionen stehen zur Verfügung. 7,5 Milliarden Euro würden benötigt, mindestens. Nun will das Land NRW nochmal extra für die Schwimmbäder 200 Millionen locker machen. Es gibt einige, die sagen, Geld für die Sanierung alter Bäder, das ist rausgeschmissenes Geld.
1: Persönlich beschäftige ich mich seit über 10 Jahren mit diesem Thema. Wir haben noch kein einziges Schwimmbad gesehen, wo wir gesagt haben, eine Sanierung macht Sinn. Weil das Hauptproblem bei Schwimmbädern ist halt das Schwimmbad als solches. Alle Leute, alle Fachplaner, alle Bürgermeister, alle Träger haben Angst vor diesen Schwimmbädern, weil sie halt häufig im Millionengrab sind.
0: Statt Millionen zu versenken, findet Martin Becker, sollten neue, moderne Lernschwimmbecken gebaut werden. So wie hier im Kölner Süden, wo in 3 Monaten ein Schwimmbad für eine englische Privatschule stehen soll. Becker hat neben Sharky, Europas größter privater Schwimmschule, auch ein Bauunternehmen für Schwimmbäder mitgegründet.
1: Wir haben jetzt hier das allererste Mal, dass wir gemeinsam mit einer Schule ein Bad bauen, unter anderem für eine Schule. Also wir haben im Endeffekt ein Mischkonzept, das eine schulische Nutzung, eine öffentliche Nutzung und die Sharky-Schwimmschule entsprechend drin ist.
2: Wir haben gesagt, wir müssen etwas nicht nur für unsere Kinder tun, sondern eben auch für andere Kinder oder Menschen in diesem Fall, die es an 7 Tagen der Woche nutzen können. Es sollen Schwimmstunden jetzt für Senioren früh am Morgen stattfinden. Dann werden Kitas hier beschwommen, sagen wir es mal so. Dann haben wir einen Slot über mittags. Aber am Ende des Tages soll das Ziel sein, dass alle Kinder schwimmen lernen können.
0: Dieses Schwimmbad wird also von morgens bis abends durchgehend geöffnet sein. Und man kann es mieten, zum Beispiel für Schwimmunterricht.
1: Wenn man sich sonst anguckt, dass Kommunen, ich sag mal, 3 bis 6 Jahre Planungszeit brauchen, dann in der Ausschreibung sind, dann im Bau sind, ich sag mal, so ein Volumen von 6 bis 8 Jahren für ein Schwimmbad ist gar nicht unrealistisch. Und wir haben unseren Bauantrag genehmigt bekommen, glaube ich, vor 1/2 Jahr. Und sind in der Erwartung, dass wir hier in 3 Monaten schwimmen können.
0: Der Prototyp für so ein Lernschwimmbad steht in Bonn hinter Netto und Aldi. Gebaut, um zu schwimmen. Ohne umständliche Ausschreibungsverfahren und langwierige Planungskonzepte. Es könnte auch eine Lagerhalle sein. Keine Rutsche, kein Sprungturm, keine Sauna. Das Bad hat 3,2 Millionen Euro gekostet und es stand in ein paar Monaten.
1: Von der Idee des Beckens haben wir hier exakt das umgesetzt, was wir haben wollten. Wir haben ein Becken, das energetisch auf dem höchsten Standard ist, den es gibt. Ich glaube, weniger für ein Schwimmbad kann man nicht zahlen, trotz 32,5 Grad Wassertemperatur und knapp 2000 Menschen, die hier in der Woche schwimmen, liegen wir bei deutlich unter 10.000 Euro Betreiberkosten im Monat, was für ein Schwimmbad extrem gut ist. Das hört sich viel an, aber was für ein Schwimmbad extrem gut ist. Hier kommt niemand hin, der sagt, ich komme jetzt mit einer 8-köpfigen Familie hin und wir setzen uns hin und die Kinder machen mal eine Arschbombe und ich gehe in den Whirlpool und danach rutschen wir gemeinsam. Das wird hier nicht stattfinden. So, aber alles, was es wirklich, wo es um Grundbedürfnisse geht, also Schwimmen lernen, Bewegen im Wasser, Sport, Breitensport, Leistungssport, all das können wir hier entsprechend machen.
0: Das Schwimmbad wird nicht nur für die Kurse der Schwimmschule selbst benutzt. Zum Beispiel werden Kinder aus 2 Kölner Fröbel-Kindergärten für das Vorschulschwimmen mit einem Shuttle nach Bonn gebracht. Für viele der Kinder eine Chance, überhaupt schwimmen zu lernen.
3: Es schließen immer mehr Schwimmbäder in und um Köln. Das heißt, die Plätze sind immer rar. Man kriegt kaum noch Plätze. Das heißt, es ist wirklich, wirklich schwierig. Man steht auf Wartelisten von über 500 Kindern. Und ich glaube, es ist wirklich wie ein Lottogewinn, dann am Ende einen Schwimmplatz zu bekommen.
4: Ich bin die Erzieherin der Kinder. Ich gehe einmal die Woche mit den Kindern schwimmen. Und es macht Freude, die Fortschritte zu sehen.
5: Was sieht man denn? Wie war das denn am Anfang?
4: Ja, manche waren etwas zurückhaltender oder auch ängstlich. Und mittlerweile freuen sich alle aufs Schwimmen und sehen auch ihre eigenen Fortschritte, möchten die auch gerne den anderen zeigen, den Eltern zeigen, mir zeigen. Ja, also sie sind schon sehr stolz, die Kinder.
5: Alle einmal ins Wasser klettern. Oh, und womit fangen wir an? Mit Ohrenwaschen?
6: Ja!
5: Mit Ohrenwaschen. Einmal ein Ohr ins Wasser. Alle ein Rohr ins Wasser legen.
4: Schampfreude.

0: Wenn die nicht gerade an der Reihe sind, dann experimentieren die auch ganz gerne mal. Dann wird so nebenbei getaucht, geblubbert, gepatscht, gepanscht. Doch, das sind Erfahrungen, die jeder von uns als Kind gemacht hat wahrscheinlich und auch machen sollte.
1: Ja, heute nicht mehr selbstverständlich.
0: Eben, richtig, genau. Und deswegen sind wir umso dankbarer, dass wir einmal die Woche schwimmen gehen können. Darum strahle ich auch so.
2: Kleine Gruppen, das Wasser ist warm und die Trainer gehen auf jedes Kind ein. So ein Schwimmkurs kostet normalerweise rund 300 Euro pro Kind. Für viele Eltern ist das zu teuer. Die Kinder aus den Fröbel-Kitas haben Glück. Ihre Schwimmstunden werden von einem Förderverein finanziert. Aber nicht jeder hat einen Förderverein. In Familien mit einem monatlichen Nettoeinkommen unter 2.500 Euro kann nur die Hälfte aller Grundschulkinder sicher schwimmen. Liegt das Einkommen der Eltern aber bei mehr als 4.000 Euro, sind fast 90% der Grundschüler sichere Schwimmer. Schwimmer oder Nichtschwimmer, das ist längst auch eine soziale Frage.
1: Willst du heute was Besonderes probieren?
3: Ja, um Seepferdchen.
1: Du willst heute dein Seepferdchen aus, echt? Meinst du, du schaffst es?
3: Ja.
4: Ihr bekommt ein Krabbel von mir.
3: Ja. Joris bekommt das Seepferdchen.
4: So, Joris bekommt das Seepferdchen, weil der hat schon geschafft, ganz alleine 25 Meter zu schwimmen. Die anderen müssen noch ein bisschen üben dafür, aber das schafft ihr dann auch bald, wenn ihr noch fleißig weiter schwimmen geht, ja? Ja. So, Joris bekommt das Seepferdchen ab. Und Ivan die Krabbe. Herzlichen Glückwunsch.
3: Ich hab Seepferdchen.
5: Eine Krabbe.
3: Warum soll das eigentlich sein?
0: Für gute Leistung, ne? Gute Schwimmleistung.
3: Ja.
2: Altenau um 7 Uhr morgens. Heute wird der Schwimmcontainer wieder abgeholt. Rund 3 Monate durften die Kinder der Grundschule Breitenhagen ihn haben. Jetzt sind andere dran. Eine letzte Station in Dortmund hat er noch. Und dann ist Schluss mit der Förderung vom Land NRW. Über 2 Jahre sind 5 Container durch NRW getourt. Wie vielen Kindern sie schließlich zum Schwimmen verholfen haben, das weiß keiner. Hayley hat jedenfalls noch kein Seepferdchen. Sie ist 9 Jahre alt und durfte im Schwimmcontainer an der Grundschule ihre ersten Übungen machen. Aber seitdem ist nichts mehr passiert. Es gibt ja in Altenau auch kein Schwimmbad mehr, nur ein kaputtes. Dass Hayley noch nicht schwimmen kann, ist für sie in diesem Sommer ein richtig großes Problem. Denn sie soll verreisen.
6: Hallo Hayley, mein Schatz. Na?
3: Hallo.
6: Und wie war die Schule?
3: Gut.
6: Schön, dass du da bist.
2: Hayleys Mutter Christina hat 5 Kinder. 4 Mädchen und einen Jungen.
6: Deine Flasche und deine Fotos. Einmal in die Schwimmmaschine.
2: Um einen Schwimmkurs zu machen, müsste Hayley weit fahren. Aber ein Auto hat die Familie nicht.
3: Also, ich muss ein Bild malen von Sommerferien.
2: In den Ferien soll Hayley mit ihren beiden älteren Schwestern Lina und Violet auf die Nordseeinsel Jüst fahren. Mit einer Kinderfreizeit des Jugendamtes. Im Meer baden wird sie vielleicht gar nicht. Denn das dürfen nur Kinder, die schwimmen können.
3: Das bin ich. Jetzt mache ich noch meinen Badeanzug. Den mache ich gelb. Das bin ich, das ist Lina Sophie und das ist Violet. Hier habe ich noch den Strand gemacht mit ein paar Steinen und das Meer und ein Name Just.
7: Und im Wasser, was
3: und
7: macht
3: wir
7: ihr
3: schwimmen da?
7: Ah, ihr schwimmt?
3: Ja.
7: Schön.
3: Also, wenn ich nach Jüst gehen möchte, brauche ich aber Bronze.
7: Wer hat das denn gesagt?

0: Ja. Da brauchst du Seepferdchen und Bronze, ne? Weil es sonst viel zu gefährlich ist, die Haley ins Wasser zu lassen im Meer. Und jetzt müssen wir auf jeden Fall zügig Seepferdchen und Bronze machen. Ja, es wird nur gesagt, das Kind hat Bronze zu haben, aber wie und wann und wo, dabei wird einem nicht geholfen. Ja, das ist das Traurige und Schade auch, ne? Jetzt hast du das Erlebnis endlich mal mehr, ne? Da mischt man natürlich auch da rein, ne? Ja. Aber irgendwie, wir schaffen das, wir kriegen das hin. Ja, ich bin optimistisch.
1: Du auch, Haley, bist du auch optimistisch?

0: Schwimmen sollte ein Kinderrecht sein. Es ist der beste Schutz vor dem Ertrinken. Aber Schwimmen ist noch mehr. Es ist Freiheit, weil sich im Wasser alles nicht so schwer anfühlt. Das Herz schlägt leichter und wir können unseren Atem sehen. Es gibt Studien, die gezeigt haben, dass Schwimmen gut gegen Angst ist und Depressionen. Es macht ruhig. Und wer schon schwimmen kann, der merkt, das Wasser kann uns tragen. Wir müssen gar nicht viel tun. Bei einem Experiment haben englische Wissenschaftler sogar herausgefunden, dass Kinder nach dem Schwimmen besser und leichter lernen können. In Übach-Palenberg im Kreis Heinsberg gibt es eine Initiative, die heißt Auftauchen statt Untergehen. Im großen Übad werden kostenlos Assistenten für Schwimmlehrer ausgebildet. Denn es fehlt nicht nur an Schwimmbädern, es fehlt auch an Schwimmtrainern. Renate Moll leitet den Kurs. Heute will sie ihren 18 Teilnehmenden nahebringen, wie man Kinder fürs Wasser begeistern kann. Gleich geht es hier an die Nudel.
1: Herzlich willkommen zum Schwimmlehrerassistentenlehrgang. Und hier geht es hauptsächlich um die Wassergewöhnung. Ich werde euch ein paar Spiele zeigen, die die Kinder und auch Erwachsene gerne spielen. Super, da haben wir auch endlich mal. Ja, die jetzt müssen erleben, was Kinder so machen, dass das auch Spaß macht. Also viele Erwachsene verlernen ja auch Spielen. Also was einem selbst Spaß macht, macht auch ein Kind Spaß. Ja, super habt ihr das gemacht. Okay, bringt ihr die Nudel mal wieder zurück? Also wir nehmen erstmal die Nudel zwischen die Beine, dass hinten die Nudel am Kopf rauskommt. Jetzt können wir mal uns auf die Nudel auf den Rücken legen. Probiert das mal aus.
0: Während der Corona-Zeit haben sich viele Schwimmtrainer andere Jobs gesucht. Jetzt gibt es nicht mehr genug, sodass Schwimmen an Schulen und Kitas auch an Personalmangel scheitert.
2: Ich arbeite als Alltagshelferin an einer Grundschule in Erkelenz und begleite schon seit ungefähr einem Jahr jetzt den Schwimmunterricht mit, weil wir halt einfach nicht genug Lehrpersonal haben, dass wir jetzt drei Lehrer mit ins Schwimmbad nehmen können. Und deswegen unterstütze ich das Schwimmen dann. Ich habe meinen Kindern Schwimmen beigebracht und mache das total gerne, aber ich habe halt noch kein Fachwissen. Und ich möchte natürlich auch, dass die Kinder das, was ich denen halt beibringe, wo ich unterstütze, dass es halt auch fachlich richtig ist und dass es halt auch Hand und Fuß hat, was ich mache.
3: Ich mache jetzt gerade mein freiwilliges soziales Jahr beim Kreissportbund, bin da auch in zwei unterschiedlichen Schulen tätig. Also ich finde das total wichtig, Kindern Schwimmen beizubringen, weil an den beiden Schulen sehe ich eben auch, wie viele Kinder das nicht können, auch diese in dem Sinne einfachsten Übungen.
2: Ich finde, man erlebt die Kinder im Wasser einfach noch mal ganz anders. Also da gibt es nicht diese klassischen Rollenbilder, wie es die vielleicht im Matheunterricht gibt, sondern die sind einfach gelöster. Also die haben total Erfolgserlebnisse und über kleine Dinge freuen die sich. Kinder, die vielleicht im Unterricht ganz schüchtern sind und zurückhaltend sind, die blühen im Wasser total auf.
0: Doch Wasser kann auch tödlich sein. Die Zahl der Badetoten ist in Deutschland seit Jahren hoch. Es sterben jedes Jahr rund 400 Menschen im Wasser. Die meisten tödlichen Ertrinkungsunfälle betreffen junge und alte Männer, weil sie sich überschätzen, weil sie angeben wollen, getrunken haben. Es gibt viele Gründe. Aber wir hören auch immer wieder, der Respekt vor dem Wasser nimmt ab. Viele kennen das Medium gar nicht mehr richtig, unterschätzen es. Nicht schwimmen können heißt auch, die Gefahr nicht kennen.
4: Achtung, eine Durchsage. Lassen Sie Kinder nicht unbeaufsichtigt, vor allen Dingen Nichtschwimmer bleiben bitte in Begleitung der erwachsenen Person. Elternaufsichtspflicht. Bitte achten Sie auf Ihre Kinder.
5: Da oben bitte nicht lange stehen bleiben, immer springen, ja?
0: Im Kölner Stadionbad hat Schwimmmeister Lars Müller Dienst am Sprungbecken. Die Sorge, im falschen Moment nicht aufzupassen, gehört zu seinem Job.
6: Man muss überall sein, auch wenn ich mit Ihnen jetzt rede, muss ich praktisch das Becken im Blick haben. Auch auf die Kinder gucken, dass kleine Kleinkinder sozusagen hier rumlaufen, die ohne Eltern sind. Die sollte man dann auch im Auge behalten. Es nimmt immer mehr zu. Auch, dass die Eltern am Handy hängen oder dass die Kinder hier alleine abgegeben werden. Und wir müssen dann die Beaufsichtigung noch für die Kinder mitmachen, obwohl es dann die Elternaufsichtspflicht ist. Vor 2 Wochen ist ein Kind vom Fünfer gesprungen. Konnte nicht richtig schwimmen und die Oma saß am Kinderplanschbecken und passte auf das andere Enkelchen auf. Ich bin dann rein und habe das Kind dann rausgeholt und haben dann so lange gewartet, bis die Eltern oder die Mutter dann da war. Und dann wird erstmal mit denen gesprochen, dass sie jetzt Elternaufsichtspflicht haben und sollten dieser Sache nicht nachkommen, dann müssen wir sie auch leider des Bades verweisen, wenn das mehrmals vorkommt.
0: Das Schlimmste, was passieren kann: Plötzlich liegt ein Kind am Beckengrund und bewegt sich nicht.
7: Das ist, glaube ich, die größte Bedrohung, die unsere Mitarbeiter anbelangt. Denn wenn Sie mal so einen Kleinen rausholen, ne, bewusstlos, Schaum vom Mund und so weiter und so fort, dort die Wiederbelebung starten zu müssen, das ist etwas, was auch Ihnen als Mitarbeiter im Bad lange, lange nachläuft. Wenn was passiert, ist es auch nicht ein Untergehen wie in der Titanic mit laut Schreien, sondern meistens ganz, ganz still. Gerade bei Kindern ist dann wirklich, der Organismus schließt ab und geht in eine Phase rein und die gehen einfach langsam unter.
0: In Altena wartet Haley vergeblich darauf, dass es mit einem Schwimmkurs losgeht. Ihre ältere Schwester Violet geht auf eine andere Schule und macht dort gerade ihr Bronzeabzeichen. Unten im Wohnzimmer versucht Haleys Mutter kurzfristig telefonisch einen Schwimmkurs für Haley zu buchen. Sie erzählt uns, dass sie es schon seit Wochen vergeblich versucht.
8: Herzlich willkommen bei Hagenbad. Unter der Taste 3 erreichen Sie einen Mitarbeiter aus dem Bereich Kursbuchungen.
0: Und dass sie bereit wäre, mit ihrer Tochter 2 Stunden mit Bus und Bahn nach Hagen zu fahren, falls es noch klappt mit einem Seepferdchenkurs.
9: Das ist echt ärgerlich, also. Nee, da geht einfach keiner ran. Nichts zu machen.
8: Leider sind derzeit alle Mitarbeitenden im Gespräch. Ja. Sie haben die Möglichkeit, uns eine E-Mail an info@westfalenbad.de senden.
9: Hab ich.
8: Wir kümmern uns so schnell wie möglich um Ihr Anliegen.
9: Tja, das habe ich
8: gesehen.
9: Vielen
8: Dank für Ihren Anruf.
9: Wenn sie weiß, mich belasten Dinge auch, und sie auch, dann redet sie nicht gern darüber. Dann sagt sie immer, Mama, ist alles in Ordnung, ne? So. Aber man merkt sie an, weil sie dann stiller wird und nachdenklicher wird, ne? Und das macht mich natürlich noch mehr wütend, dass da keiner ans Telefon geht, ne? Ich kann mir nicht ausmalen, dieses Kind steht erst mal im Leben vor dem Meer und möchte da rein und kann dann nicht da rein, weil sie dieses Abzeichen nicht hat. Das ist furchtbar. Ja, es ist wirklich ganz furchtbar für mich. Ja, jetzt heißt es morgen noch mal anrufen.

0: Ja, auf ein neues.
1: Wahrscheinlich wird Hayley ohne irgendein Schwimmabzeichen das erste Mal in ihrem Leben ans Meer fahren. Und das ist ziemlich ungerecht. In Köln-Buchheim lebt ein sehr hoher Anteil an Menschen mit Migrationshintergrund. Und viele der Kinder, die hier leben, würden vielleicht niemals schwimmen lernen, wenn es nicht Schulen gäbe wie diese. Die James-Krüss-Grundschule. Für den Schwimmunterricht wird an dieser Schule gekämpft.
2: Es ist so wichtig, dass das Schwimmenlernen in der Schule stattfindet, weil wir hier die Kinder unabhängig machen können von dem Einsatz der Eltern und von den finanziellen und organisatorischen Möglichkeiten der Eltern. Denn daran scheitert es auch manchmal, dass die Eltern es schwer haben, sich auf irgendwelche Listen einzutragen, auf Wartelisten oder dass sie überhaupt wissen, dass es Schwimmkurse gibt, geschweige denn davon, dass sie 300 Euro bezahlen können. Wenn die Schwimmbäder zu sind, weil irgendeine Sanierung ansteht oder eine Revision, dann sind wir natürlich auch aufgeschmissen. Ich versuche, mit der Stadt im Gespräch zu sein darüber, dass, wenn Wasserflächen gekürzt werden müssen, dass sie nicht bei den hochsozial indizierten Schulen diese Wasserflächen kürzen. Weil die Kinder das tatsächlich, also einige jedenfalls, nur bei uns lernen können, nicht in der Familie. Und es gibt andere Stadtviertel, wo das vielleicht anders ist. Das heißt, dass Familien vielleicht eher in der Lage sind, das notfalls auch außerhalb der Schule dann den Kindern zu ermöglichen. Schwimmen ist eben für uns wichtig. Die ganze Schule denkt so. Deswegen sind die Kollegen auch nicht böse, wenn wir den Schwimmunterricht retten, auch wenn 10 Leute krank sind und mal eine Stunde ausfallen lassen müssen. Weil dieser Schwimmunterricht, der soll auf jeden Fall stattfinden.
1: Anfangs hatte jede Klasse nur ein paar Monate Schwimmen. Die Lehrer haben dann überlegt, wie die wertvolle Zeit im Bad besser genutzt werden kann. Anstatt mit 3 Klassen jeweils einzeln zum Schwimmen zu fahren, gibt es jetzt 2 große Gruppen. Und es gibt am Becken Unterstützung durch Schwimmhelfer von der Stadt. So haben die Kinder jetzt ein ganzes Jahr lang schwimmen.
3: Ich habe mich gefreut, dass ich jetzt endlich mit Schwimmen anfange.
4: Ich habe mich gefragt, was wenn ich ertrinke. Und das erste Mal, da habe ich schon, mich schon ein bisschen getraut zu schwimmen mit der Schwimmnudel. Und da habe ich da wurde ich immer besser.
5: Das erste Mal, ich dachte, ich schaffe gar nichts, ich bin nicht gut. Aber dann sehe ich, ich bin jetzt gerade bei den Profischwimmern.
1: Viele Kinder sind hier schon fast Profischwimmer, weil es nämlich den Herrn Schweinheim gibt.
6: Wir haben vor 3 Jahren festgestellt, dass noch nicht mal 20% der Kinder, die zu unserem Schwimmkurs kommen, vorher Schwimmerfahrung hatten. Und wir fangen praktisch ganz bei Null an. Nur ganz wenige Kinder können schwimmen und haben die Wassergewöhnung abgeschlossen, wenn sie im 3. Schuljahr sind. Hello. Die meisten Kinder sind bei uns, weil die Familien sehr arm sind, in kein Schwimmbad gekommen. Deshalb muss man bei Null anfangen und deshalb brauchen wir mehr Zeit als vielleicht den anderen Schwimmkursen.
7: So, wir gehen mal hier. 1, 2, 3, 4, 5, 6, 7, 8. 1, 2, 3, 4, 5, 6, 7. Setz dich. So, jetzt langsam ins Wasser gehen. Spielzeit beginnt. Langsam. Ja gut, aber jetzt müsstest du vielleicht noch mal 2 oder 3 Meter weiter schwimmen. Probier mal 5 Meter. Ja. Schön, über die schwarze Linie. Sehr schön. Hervorragend. Und dann kommst du wieder rüber. Du kannst nach vorne und dann so wie eine Schaufel. Immer.

0: Kinder erleben, dass sie selber was erreichen können, dass sie sich wirklich verbessern können durch immer wieder Auseinandersetzen mit unsicheren Situationen, mit unangenehmen Situationen. Und wir merken dann über die Monate, dass sie sich in ihrer Persönlichkeit auch verändern, dass sie sich selber anders sehen und dass sie andere Probleme eher angehen als vorher. Und das ist eigentlich so das Ziel, was wir haben, dass die Kinder sich als selbstwirksame Menschen erleben, dass sie lernen, wenn ich an was arbeite, dann kann ich auch wirklich was erreichen. Auch ich kann das.
1: Es werden weiter Schwimmbäder fehlen und Geld. Und es gibt keine schnellen Lösungen. Aber Schwimmen ist wichtig, um nicht zu ertrinken. Es macht glücklich und selbstsicher. Und ist der Weg in eine Welt, die eigentlich für alle da sein muss. Sheesh. Let me know.

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4: Sie versuchen zu retten, was noch zu retten ist. Die Feuerwehrkräfte in ganz Europa. Bei ihrem Kampf gegen das Feuer gehen sie an ihre Grenzen und oft darüber hinaus. Wir fühlen uns hilflos, obwohl wir tun, was wir können. Es ist so traurig. Erschöpfung in einer Brandsaison, die gerade erst angefangen hat. Immer intensiver werdende Brände, begünstigt durch den Klimawandel. Klar ist, die gesamte Erde erhitzt sich, auf allen Kontinenten. In den vergangenen 30 Jahren ist die globale Durchschnittstemperatur um etwa 0,27 Grad alle 10 Jahre gestiegen. Zum Vergleich die Entwicklung bei uns. Europa erwärmt sich derzeit alle 10 Jahre um durchschnittlich 0,56 Grad. Also mehr als doppelt so schnell wie der globale Durchschnitt.
5: Das liegt zum einen daran, dass sich Landgebiete wie Europa generell schneller erwärmen als der globale Durchschnitt, der zu 70% aus Meeresoberfläche besteht, die sich nicht so schnell erwärmt. Zum Zweiten kommt bei Europa eben noch eine besonders starke Erwärmung hinzu durch die Dürre im Mittelmeerraum.
4: Laut Experten führen die hohen Temperaturen und anhaltende Dürreperioden zu mehr Trockenheit und so zu mehr brennbarer Biomasse in unseren Wäldern. Die kann brennen wie Zunder. Besonders intensive Brände können Wurzeln und die Fruchtbarkeit des Bodens zerstören. Je nach Schwere des Brandes kann es viele Jahre dauern, bis sich der Wald wieder erholt. Doch es braucht immer einen Auslöser. Am häufigsten ist das der Mensch selbst. Schätzungen zufolge werden bis zu 96% der Waldbrände in der EU von Menschen ausgelöst. Durch Brandstiftung oder durch Unachtsamkeit. Aber auch defekte Strommasten oder Leitungen können einen Brand entfachen. Nur selten ist die Natur selbst der Auslöser.
6: Was wir jetzt sehen, ist diese perfekte Verkettung und Zusammenwirken dieser sogenannten Feuerverhaltensfaktoren, also Wetterbedingungen, Brennmaterialverfügbarkeit und Menge. Zündquellen sind da, Topografie, also gerade wenn wir Richtung Spanien schauen, das Gebirge. Und all diese Faktoren wirken jetzt auf Seiten des Feuers.
4: Vom reinen Kampf gegen die Feuer müsse man wegkommen, fordern Experten. Stattdessen brauche es ein ganzheitliches Waldbrandmanagement. Dafür hat die EU-Kommission im März eine neue Strategie vorgestellt. Im Kern beruht sie auf 4 Säulen. Zum einen auf Prävention. Die Wälder sollen widerstandsfähiger werden, etwa durch die Wiederherstellung geschädigter Ökosysteme oder durch bessere Waldpflege. Wie hier durch europäische Bisons. Sie werden unter anderem in einem Pilotprojekt auf der Iberischen Halbinsel eingesetzt, um Buschland kurz zu halten.

0: Zudem setzt die EU auf Früherkennung und Vorsorge, etwa durch den Austausch von Wissen und die bessere Nutzung von Satelliten zur Erkennung von Brandherden, wie hier in Griechenland. Das Land verfügt über 4 eigene Satelliten, die mit Wärmebildkameras Feuer erkennen. Auch die gemeinsame Brandbekämpfung soll gestärkt werden. So sollen bis 2028 12 zusätzliche Löschflugzeuge und 5 Hubschrauber zur Verfügung stehen. Sie sollen die europäische Reserveflotte RESC-EU verstärken. Ein weiterer Punkt: Wiederaufbau und Anpassung. Betroffene Waldbrandgebiete sollen schneller wiederhergestellt und gleichzeitig widerstandsfähiger werden. Zum Beispiel durch Mischwälder mit verschiedenen Baumarten statt anfälliger Monokulturen wie Kiefernwälder, die wie hier in der Region um Bordeaux die Brände zusätzlich angefacht haben. Insgesamt setzt die EU auf mehr Zusammenarbeit, den Austausch von Wissen und eine bessere Abstimmung zwischen den Mitgliedstaaten.
1: In dieser Strategie steht natürlich eine Empfehlung. Ja? Wir würden uns natürlich wünschen, dass da ganz konkret drin steht, die Mitgliedstaaten mögen bitte aktiv folgende Maßnahmen umsetzen. Also diese Konkretisierung fehlt uns und die Verbindlichkeit und die Messbarkeit der vorgegebenen Ziele.
0: Europa steht vor der Herausforderung, den Klimawandel zu bremsen und sich gleichzeitig besser auf seine Folgen vorzubereiten. Wie das aussehen kann, zeigt Portugal. Die Brandkatastrophe von 2017 mit mehr als 120 Toten wurde zum Wendepunkt. Seitdem setzt das Land nicht mehr nur auf die Bekämpfung von Bränden, sondern vor allem auf Vorsorge. Dazu gehört eines der größten Netzwerke freiwilliger Feuerwehrleute Europas. Sie löschen Brände nicht nur, sie verhindern sie auch. Mit kontrollierten Feuern wird brennbare Vegetation gezielt reduziert und außerdem das Verhalten des Feuers studiert. Portugal gestaltet auch seine Wälder um. So werden zum Beispiel nicht heimische und besonders brennbare Baumarten gezielt gerodet.
1: Portugal hat es geschafft, tatsächlich das Budget, was bisher zu 90-95% in die Feuerbekämpfung geflossen ist, die Hälfte tatsächlich in resiliente Landschaften und deren Bewohner zu investieren. Das heißt, eine Förderung der nachhaltigen naturnahen Landwirtschaft, der Biomassereduktion, der Beweidung, des Brennens. Jetzt hat die Feuerwehr in Portugal viel bessere Chancen, die auftretenden Feuer zu kontrollieren.
0: Portugals Strategiewechsel strahle aus und diene schon jetzt als Orientierung für

Hier landet, was von unseren Shopping-Exzessen übrig bleibt. 1,4 Millionen Tonnen Alttextilien exportiert die EU jedes Jahr. Fast die Hälfte davon nach Afrika. Denn Europa hat ein Recyclingproblem. Täglich landen hier Tonnen von Altkleidern. Was für die einen Müll, ist für die anderen wertvolle Ware. Doch die Mengen sind riesig. Morgens ist es leer und mittags ist es voll, mindestens so hoch, manchmal sogar höher. Es kommt ständig und hört nie auf. Claudia van Innis führt uns durch die Sortieranlage der Petit Rien. Sie sammeln, was später in ihren 27 Secondhand-Läden angeboten, recycelt oder nach Afrika geht. Rund 500 Personen arbeiten bei der Organisation. Die Sortierer halten vor allem Ausschau nach der sogenannten Crème, den Markenartikeln und Vintage-Teilen mit hohem Verkaufswert. Doch derzeit ist Qualität Mangelware. Qualität spüre ich, aber jetzt gibt es das kaum noch. Was ich habe, sind Lumpen. Daraus kann man nur Putzlappen machen. Mischfasern statt hochwertiger Baumwolle. Nach eigenen Angaben hat sich die Menge an unverwertbaren Textilien in 10 Jahren vervierfacht. Dies können wir nicht im Laden verkaufen, nicht exportieren und nicht recyceln. Für synthetische Fasermischungen gibt es keine Recyclingmethode. Das ist Müll. Die Secondhand-Profis sind zu Müllentsorgern geworden. Sie tragen die Kosten für unseren Fast-Fashion-Konsum.

0: Fashion-Konsum. 19 Kilo Kleidung und Schuhe kauft der Europäer im Schnitt pro Jahr. Einen großen Reisekoffer voll. In immer schnelleren Takt überschwemmen derzeit vor allem chinesische Konzerne Europa mit Billigware. Gemacht, um weggeworfen zu werden. Angefeuert von hippen Influencern im Netz. Die EU will diese Massenproduktion jetzt drosseln, denn die Folgen sind global. Auch in Afrika landen immer mehr Produkte der Fast-Fashion-Industrie und längst nicht nur als Second-Hand-Ware. Die Ballen sind eine Art Überraschungspaket. Rund 80 Euro kostet ein Paket. Was in ihnen steckt, wissen die Käufer erst, wenn sie sie öffnen. Auf den Second-Hand-Märkten Afrikas, wie hier in Nairobi, wird geschrubbt, gebügelt. Alles getan, um unsere Kleidung präsentabler zu machen. Eine ganze Industrie lebt von Secondhand-Textilien. Allein in Ostafrika hunderttausende Händler, Schneider, Träger. Doch auch hier sinkt die Qualität. Vorher war es gute Qualität, aber jetzt nicht mehr. Neben Secondhand flutet immer mehr billige Neuware aus China den Markt. Was bleibt, ist der Textilmüll. Die Lumpen füllen die Marktstraßen. Das Polyestergewebe verschmutzt Gewässer. Das Mikroplastik zersetzt sich nur langsam, die Deponien sind voll davon. Die EU greift jetzt ein. Große Händler dürfen unverkaufte Kleidung ab jetzt nicht mehr einfach vernichten. Die Kleidung kann aber an Betriebe wie Le Petit Rien verschenkt werden. Die Kosten werden so auf die Sortierbetriebe abgewälzt.
1: Es ist zumindest ein Anfang, weil wir das erste Mal den wirtschaftlichen Anreiz wegnehmen, zu überzuproduzieren. Bisher ist es nämlich möglich, ganz viele Kleidung auf den Markt zu bringen und wenn sie nicht verkauft werden, einfach zu zerstören, auf Kosten der Allgemeinheit. Und diese Praxis, die unterbinden wir mit dem Verbot, wenn es denn richtig ausgestaltet wird.
0: Darüber hinaus sollen Textilhersteller für ihren Müll bezahlen. Das gilt allerdings erst ab 2028. Recycler müssen bis dahin auf eigene Rechnung sortieren. Ein Minusgeschäft. Noch versucht Le Petit Rien, möglichst viele Brüsseler von ihrem Modell zu überzeugen. Statt globaler Fast Fashion einzigartige Secondhand-Teile zu einem fairen Preis anzubieten. Die EU steht vor der schwierigen Frage, wie in den Markt eingreifen, dass Kleidung günstig und wiederverwertbar bleibt, aber nicht für die Tonne produziert wird.
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0: um 2 Uhr mit Wolfgang Berger. In Krankenhäusern oder Praxen immer wieder kommt es zu Behandlungsfehlern. Der medizinische Dienst veröffentlicht heute konkrete Zahlen für 2025. Die Fachleute schätzen, dass in jedem Jahr Kosten für das Gesundheitssystem durch Behandlungsfehler anstehen. In Höhe von etwa 50 Milliarden Euro. Jan Busche aus der Nachrichtenredaktion berichtet, was Expertinnen und Experten erwarten.
1: Medikamente werden verwechselt, es wird das falsche Bein operiert, OP-Material wird im Körper vergessen oder sogar der falsche Patient behandelt. Rund 3000 solcher und anderer Behandlungsfehler hat der medizinische Dienst 2024 dokumentiert. Fehler, die zu einem Gesundheitsschaden geführt haben. Heute gibt es also die Zahlen für 2025. Die Ärztekammer Niedersachsen sagt, dass nur zum Teil individuelle Fehler verantwortlich seien. Die Ärztekammer beklagt ein so wörtlich stark beanspruchtes Gesundheitsschaden.